0: ist wegen Bergungsarbeiten gesperrt. Die A81 Schaffhausen-Singen ist zwischen Gottmadingen und Hilzingen in beiden Richtungen wegen Tunnelwartungsarbeiten noch bis 6 Uhr gesperrt. Und die B96 Berlin, der Tiergartentunnel, ist wegen Personalmangel bis ca. 5.30 Uhr gesperrt. Kommen Sie gut an Ihr Ziel.
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0: Und die kommt von NDR Info in Hamburg. Ich bin Ben Wotzny, hallo. Einer unserer Schwerpunkte ist heute der Krieg in der Ukraine. Seit Februar 2022, also seit mehr als 4,5 Jahren, wehrt sich das Land gegen die russische Invasion. Seit mehreren Wochen kommt vor allem die Hauptstadt Kiew aufgrund ständig neu anfliegender Drohnen nicht zur Ruhe. Zuletzt gab es mehrere Einschläge auch im eigentlich gut geschützten Zentrum. Wie lebt man einen Alltag, in dem selbst der Gang zum Supermarkt lebensgefährlich ist? Genau diese ständige Bedrohung gehört in der Ukraine mittlerweile zum Leben dazu. Wie sich die Lage für Menschen in der Ukraine zugespitzt hat, dazu ARD-Korrespondentin Rebecca Barth.
2: Es sind im Endeffekt Angriffe, die überhaupt nicht aufhören. So nehmen es zumindest die Menschen hier wahr. Stundenlang Luftalarm und oft wird der nur für wenige Minuten zwischendurch aufgehört. Das heißt, man ist hier vielleicht auch abends im Restaurant oder im Café unterwegs und hört die Drohnen, man hört dieses tiefe Grollen, wenn sie angeflogen kommen. Man hört vielleicht die Flugabwehr, aber manchmal ist die Situation auch einfach so, dass man irgendwo sitzt und plötzlich gibt es eine laute Explosion, weil irgendwo eine Drohne eingeschlagen ist. Wir merken zum aktuellen Zeitpunkt, dass sehr gezielt Lagerhallen angegriffen werden, vor allem Lagerhallen von Supermärkten. Wir merken, dass Tankstellen angegriffen werden und auch Rechenzentren. Und das hat alles Auswirkungen auf den Alltag der Menschen. Wir erleben Ausfälle teilweise vom Internet. Hier und da in einigen Supermärkten fehlen Produkte. Manche Tankstellen machen zu bei Luftalarm. Vor allem, wenn man zwischen den Städten unterwegs ist, sieht man LKW, die da in langen Schlangen auf den Autobahnen warten, bis sie dann endlich tanken und weiterfahren können. Das schränkt den Alltag der Menschen extrem ein. Und dann hat man auch immer wieder eben Fälle, dass zivile Gebäude, Wohngebäude getroffen werden. Also diese Angriffe mit den neuen Drohnen erleben wir praktisch überall, vermehrt in der ukrainischen Hauptstadt, aber auch in Dnipro, im Osten des Landes, in Odessa, am Schwarzen Meer, in Kharkiv, in vielen, vielen großen Städten. Bei einigen Städten kommt noch hinzu, dass Bomben eingesetzt werden oder die Nähe zur Front so groß ist, dass man die Menschen mit kleinen Drohnen, mit FPV-Drohnen angegriffen werden. Die Situation haben wir beispielsweise in Kharkiv, wo im Norden der Stadt schon einige Straßen mit Netzen zum Schutz überdeckt sind, wo Tankstellen wirklich verrammelt sind mit Sandsäcken, mit Schutzmaßnahmen, weil sie eben ein Ziel sind Russlands.
0: Die Ukraine hat derzeit also massive Probleme bei der Abwehr von russischen Drohnen mit Düsenantrieb und Russland rüstet weiter auf. Was für eine politische Strategie verfolgt Präsident Putin? Darüber hat meine NDR-Kollegin Nina Zimmermann mit einem Militärexperten und Politikwissenschaftler gesprochen, Gustav Gressel von der Landesverteidigungsakademie des österreichischen Bundesheeres. Sie hat ihn gefragt, ob Putin darauf setzt, die Menschen in der Ukraine mürbe zu schießen.
3: Ja, das ist die Absicht. Also man versucht, den Willen zu erodieren, den bewaffneten Widerstand fortzusetzen. Man hofft darauf, dass die Ukrainer gegen ihre Führung rebellieren und eine Kapitulation von der politischen Führung verlangen. Und das ist natürlich ein bisschen, ich sag's mal so, optimistisch aus Moskauer Sicht, aber daran arbeitet man. Und die Zerstörung der Lebensgrundlagen, die Zerstörung der ökonomischen Grundlagen, die Zerstörung des Vermögens des Staates, öffentliche Leistungen bereitzustellen, das gehört quasi zu dieser Strategie dazu. Ähnlich haben wir das ja schon von Russland in Syrien gesehen, wo man mit den Rebellen sehr ähnlich verfahren ist.
4: Und das Ganze, weil ja im Grunde auch die Netto-Geländegewinne seit dem Frühjahr ungefähr bei null sind, ist das deswegen jetzt so dieser Strategiewechsel? Vielleicht auch verbunden mit der Frage, denken Sie, dass Putin die Ukraine einfach 2027 jetzt bezwingen will? Ist das so ein großer Anlauf jetzt?
3: Im Groben kann man sagen, dass Russland noch Personal und vor allen Dingen natürlich Material hat, um den Krieg bis etwa 2028 fortzusetzen. Dann wird es deutlich schwieriger. Mhm. als reinen Bodenkrieg, wie bereits gesagt, ist ein Erfolg nicht wirklich vielversprechend. In dem Sinn versucht man jetzt den Luftkrieg und den Krieg eben gegen auch die ukrainische Wirtschaft nochmal hinzuzunehmen. Vor dem Hintergrund natürlich weiß Russland auch, dass die Ukraine von europäischen Geldgebern abhängig ist, dass desto größer der wirtschaftliche Schaden, der Finanzierungsbedarf international ist. Und wir haben ja nächstes Jahr Wahlen in Frankreich, auch in Italien. Das ist natürlich auch Teil dieser Strategie, dass man versucht, die Finanzierungsmöglichkeiten oder die Refinanzierung durch die Europäer dann eben auch zu untergraben.
4: Wenn man auf dem Boden nicht weiterkommt oder sich da alles festwehrt, haben Sie gesagt, dann werden die Angriffe eben in der Luft verstetigt. Und da scheint sich die Technik immer schneller zu verändern. Russland setzt jetzt erneut auf neue Drohnen und Flugkörper. Die Ukraine muss Wege finden, die irgendwie abzufangen. Wie kann die ukrainische Luftverteidigung bei diesem Tempo überhaupt mithalten? Und wir reden da noch nicht mal von den Patriot-Abwehrraketen, die ja in ganz Europa Mangelware sind.
3: Ja, die jetgetriebenen Drohnen sind natürlich ein großes Problem für die Ukraine. Die fliegen nicht nur schneller und damit sind sie für viele Interceptor-Drohnen, also Abfangdrohnen, schwer oder gar nicht zu erreichen. Sie fliegen vor allen Dingen auch höher und da fliegen sie dann über die Fliegerabwehr, über die mobilen Feuergruppen drüber. Und das ist für die Ukraine ein Problem. Das Zweite ist, dass diese Drohnen im Vergleich jetzt zu zum Beispiel Marschflugkörpern und ballistischen Raketen viel genauer treffen. Die Treffergenauigkeit der konventionellen russischen Waffen hat ziemlich gelitten und die Ukraine hat sich schon ein bisschen darauf eingestellt gehabt, dass kleine Ziele eben für Russland schwer bis gar nicht zu erreichen sind, weil sie nicht so genau treffen. Das kommt jetzt natürlich doppelt daher, dass erstens getroffen wird und zweitens, dass sie eine erhebliche Anzahl der Marschflugkörper bzw. der Drohnen durchkommt. Und dagegen hilft im Grunde nur die weitere technische Entwicklung. Die Ukraine, also auch ihre europäischen Partner entwickeln ja düsengetriebene und zum Teil raketengetriebene Interceptor-Drohnen. Die sollen deutlich billiger sein als Fliegerabwehrraketen, aber schnell genug, um eben auch diese Art von Zielen zu treffen. Nur bis die in der Serienreife verwendet werden und das Ganze klappt, wird leider Gottes auch noch ein bisschen Zeit vergehen.
4: Die Frage ist, was das eben für ein Winter dann werden kann. Herr Kassel, der polnische Ministerpräsident Tusk, der warnt ja davor, dass Polen noch in diesem Herbst auch durch russische Raketen getroffen werden könnte, im Grenzgebiet vor allem zur Ukraine. Und Estland wirft Russland Sabotage vor, da geht es um einen Brandanschlag im Sommer auf eine Rüstungsfirma. Über allem ja diese Frage, wie groß ist die Gefahr, dass daraus doch noch so eine direkte Konfrontation mit der NATO wird? Wie sehen Sie das mittlerweile?
3: Also Russland versucht zurzeit alles zu unternehmen, was unterhalb der Schwelle der direkten Konfrontation ist. Deshalb eben auch Drohnen, wo man sagt, die sind durch ukrainische Funkstörung gestört und kommen halt jetzt rüber. Oder eben Sabotageakte, die eben durch Agenten durchgeführt wird, wo man zum Notfall auch sagen kann, das waren eigentlich nicht wir. Also da ist es eher die Frage, machen die Europäer mal früher einen Punkt und sagen, okay, nee, das sozusagen, wir vergelten jetzt härter und wir lassen das Russland nicht mehr durchgehen. Denn bis jetzt war es ja auch immer so, dass wir eben ganz bewusst auf diese Art von Angriffe nicht scharf reagiert haben, um eben der Eskalation aus dem Weg zu gehen. Und für Putin war das dann das Signal, okay, gut, also auf dieser Schiene kann ich weiterfahren. Aber um sozusagen eine militärische Eskalation, warum man da herumgeht und auf die nicht einsteigt, das hat natürlich auch Gründe. Russland kann es sich zurzeit nicht leisten, große Verbände und Truppen aus der Ukraine abzuziehen und irgendwo anders hinzuwerfen. Also nehmen wir an, Russland würde in Naba was anstellen, dann müsste das ja auf einer gewissen Stärke auf der anderen Seite der Grenze beruhen, mit der man Estland immer drohen kann, wenn er mit Polizeikräften gegen unsere Schlägertrupps reagiert, dann kommen wir quasi über die Grenze drüber. So war es ja auch 2014, da waren ja nicht nur die grünen Männchen auf der Krim und im Donbass, da gab es auf der anderen Seite der Grenze auch 90.000 russische Soldaten, die eben auf den Einmarschbefehl warteten. Und das hat die Reaktion der Ukrainer dann ja auch sozusagen nach unten geschraubt. Aber das kann man jetzt nicht machen, weil man eben diese Kräfte nicht entbehren kann. Da würden die Ukrainer einmal Danke sagen und dann mit Operationen Vivaldi weitermachen wie bisher und dabei wahrscheinlich größere Erfolge erzielen, wenn die russische Front ausgedünnt wird. Deshalb muss man auch sagen, da gibt es schon bei all dem, was Russland anstellt, und das ist natürlich leider sehr viel, gibt es auch Grenzen, was es anstellen kann und was es sich auch traut, anstellen zu können.
0: Soweit der Militärexperte Gustav Gressel.
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0: Ringen ist ein weit verbreitetes Wort, wenn es um das Aushandeln politischer Kompromisse geht. In diesem Fall kann man sich das aber wirklich ganz gut so vorstellen. Die Parteien der Großen Koalition wirken ineinander verhakt, kämpfend um eine Pflegereform, die sie den Bürgern und auch der eigenen Klientel als Erfolg präsentieren können. Dabei geht es, auch das ist nicht neu, dringend um die Sache, denn wenn sich CDU, CSU und SPD nicht ganz schnell einigen, dann droht den Pflegekassen die Pleite und den Versicherten eine schmerzhafte Beitragserhöhung. Eigentlich sollte der Entwurf des CDU-Gesundheitsministers Linnemann heute beschlossen werden, aber die SPD blockiert bekanntlich und spricht von einem reinen Kürzungspaket. Werden es am Ende Kürzungen oder wird es eine echte Strukturreform? Lässt es sich überhaupt darauf runterbrechen? Das hat Christopher Gaube im ARD-Infoabend ARD-Hauptstadtkorrespondentin Isabel Karas gefragt.
5: Also ich kann das absolut nachvollziehen, dass das nach außen so wirkt, als wenn es im Kern wirklich darum ginge. Aber ich glaube, das wäre ein bisschen zu kurz gegriffen, weil letztendlich ist ja beiden Koalitionspartnern klar, auf lange Sicht geht es da, ich sag mal, um die Existenzsicherung des Pflegesystems. Da klafft eben eine Finanzlücke. Das Gesundheitsministerium sagt, die liegt im nächsten Jahr schon bei 7,5 Milliarden Euro und wird immer größer. Also geht es letztendlich SPD und Union ja gar nicht um die Frage, ob gespart wird, sondern mehr, wer wird denn belastet? Weil das man sparen muss an der einen oder anderen Stelle, das ist klar. Die Union ist da eben eher auf der Seite, das so über das System selbst zu regeln. Zunächst eben über die Kürzungen, dann eben bei Empfängerinnen und Empfängern von Pflegeleistungen. Die SPD will wiederum an eine Gruppe ran, die ja von der Union, ich sag mal, traditionell eher geschützt wird. Also das sind dann die Privatversicherten, Beamte, Menschen, die besser verdienen. Und da geht es dann im Kern eher um die Frage, wen belasten wir denn jetzt? Weil irgendwas tun müssen wir ja.
6: Ja, die SPD hat noch einen anderen Vorschlag auf den Tisch gelegt, um das vielleicht auch alles ein bisschen auszubalancieren, der Pflegekostendeckel. Mhm. Was hat es denn damit auf sich?
5: Ja, die SPD sagt ja, sie finden die Vorschläge, die da momentan auf dem Tisch liegen, nicht gerecht. Sie finden, dass zu stark gekürzt wird und gespart wird bei den Pflegebedürftigen eben und ihren Familien und Angehörigen. Deshalb fordern sie diesen Preisdeckel. Die berechnen da oder legen da Zahlen auf den Tisch, die für ganz Deutschland den Durchschnitt abbilden sollen. Da kostet dann eben ein Platz im Pflegeheim im ersten Jahr im Schnitt um die 3.400 Euro im Monat. Und weil das viele Familien finanziell überfordert, will die SPD eben den Anteil für die reine Pflege in einem ersten Schritt erstmal deckeln bei 1.500 Euro und den Rest soll dann die Kasse übernehmen. Das wäre dann noch immer nicht die komplette Rechnung fürs Pflegeheim, also nicht, dass jetzt jemand denkt, die SPD möchte, dass das nur noch 1.500 Euro kostet. Da kämen immer noch Unterkunft, Essen und weitere Kosten dazu. Aber für die ersten 12 Monate, das ist zumindest die Rechnung der SPD, wäre das dann im Durchschnitt eine Entlastung von 275 Euro monatlich. Und um das Ganze unter anderem gegen zu finanzieren, fordern sie dann beispielsweise, dass auch Privatversicherte mehr beisteuern sollen.
6: Dringt irgendwie nach außen, ob sich denn ein Kompromiss auch tatsächlich abzeichnet?
5: Die Frage, die ist momentan leider immer noch wirklich kaum zu beantworten. Also zuletzt hat man gehört, Gesundheitsminister Carsten Linnemann hält da an seinem Zeitplan fest. Wir rechnen damit, dass die Tagesordnung für das Kabinett so zwischen 8 und 9 Uhr am Morgen dann zur Verfügung steht. Und spätestens dann werden wir sicherlich sehen, ob das Thema eben draufsteht oder ob das weiter vertagt wird.
0: Informationen aus dem ARD-Hauptstadtstudio von Isabel Karas. Seit dem großen Knall bei der Landtagswahl in Sachsen-Anhalt sind mittlerweile 3,5 Wochen vergangen. Die AfD wurde deutlich stärkste Kraft und dementsprechend laut war der politische Donner nicht nur im Bundesland, sondern auch im Bund bei den Regierungsparteien, allen voran der CDU. Seitdem ist es etwas ruhiger geworden, nun aber kommt wieder Dynamik rein. AfD-Spitzenkandidat Ulrich Siegmund will der erste AfD-Ministerpräsident Deutschlands werden und sich im Dezember im Landtag zur Wahl stellen. Sein Plan ist ein gewagtes politisches Rechenspiel. Der AfD fehlen im Parlament genau 3 Stimmen und alle anderen Fraktionen lehnen eine Koalition ab. Woher der AfD-Politiker die fehlenden Stimmen nehmen will, dazu aus Magdeburg Jochen Müller.
7: Eigentlich sollte es in der AfD-Fraktion in Magdeburg darum gehen, den Abgeordneten Tobias Rausch zum Kandidaten für das Amt des Landtagspräsidenten zu wählen. Rausch wurde auch gewählt, einstimmig. Trotzdem überlagerte die Nachricht, dass sich Ulrich Siegmund auf der Dezember-Sitzung des Landtags zum Ministerpräsidenten wählen lassen möchte, alles andere.
8: Wir sind weiterhin in konstruktiven Gesprächen mit einer anderen Landtagsfraktion und mit weiteren einzelnen Abgeordneten dieses Landtages anderer Fraktionen. Und hier läuft alles, wie gesagt, sehr gut. Die Gespräche laufen sehr konstruktiv, laufen sehr produktiv. Und deswegen möchte ich hier und heute verkünden, dass nach aktuellem Stand, dass ich in der Dezember-Sitzung des Landtages von Sachsen-Anhalt als Ministerpräsidentenkandidat hier in Sachsen-Anhalt antreten werde.
7: Das Bündnis Sahra Wagenknecht ist derzeit die einzige Fraktion, die mit der AfD über eine Regierungsbildung spricht. Außerdem hatte die AfD auch zuvor schon von einzelnen Abgeordneten gesprochen, mit denen sie im Gespräch sei. Noch seien nicht alle Einzelheiten beschlossen. In wichtigen Themenbereichen gäbe es Übereinstimmungen, sagte Ulrich Siegmund heute.
8: Das ist insbesondere der Bereich Migration, innere Sicherheit, aber auch wirtschaftliche Entwicklung, eine klare Friedensperspektive auch, einen klaren diplomatischen Kurs auch mit Bestrebungen natürlich auf die Bundesebene, dass wir diesen hier durchsetzen. Und das ist mit den aktuellen Gesprächen mehr als realistisch. Und deswegen kann ich auch so motiviert in diese Entscheidung hineingehen, dass ich hier im Dezember als Ministerpräsidentenkandidat antreten werde.
7: Wie Siegmund ins Amt kommen will, ließ er auch heute offen. Die AfD hat 39 Sitze, zu einer Regierungsmehrheit fehlen mindestens 3 Stimmen. Das BSW hat 5 Abgeordnete, hat aber angekündigt, sich bei der Wahl des Ministerpräsidenten enthalten zu wollen. Ulrich Siegmund zeigte sich heute dennoch optimistisch.
8: Ich gehe davon aus, dass ich im ersten Wahlgang mit einer nennenswerten Mehrheit so gewählt werde, dass dieser erste Wahlgang erfolgreich ist. Das ist auch die Planung, die wir gerade haben. Das ist auch die entsprechende Tendenz, die Verabredung, in die wir hineingehen, warum wir diesen festen Zeitplan auch so strukturiert haben. Und mit dieser Gewissheit kann ich Ihnen heute verkünden, dass ich dort im Dezember antreten werde.
7: Parallel zu den Gesprächen zwischen AfD und BSW hat es in Magdeburg auch Gespräche zwischen BSW, SPD, Linken und Grünen gegeben. Eine Mehrheit hätten diese 4 Fraktionen allerdings nicht. Die CDU hatte an diesen Gesprächen nicht teilgenommen.
0: Eigentlich wollte Siegmund nur mit absoluter Mehrheit regieren. Von dieser Ankündigung war er aber schon am Wahlabend abgerückt. Von Magdeburg nach Berlin. Die Grünen im Bundestag fordern, sehr hohe Vermögen stärker zu besteuern. Sie haben dazu ein Konzept vorgelegt, das Bund und Ländern pro Jahr viele zusätzliche Milliarden Euro Einnahmen sichern soll. Philipp Eckstein berichtet.
9: Das Steuersystem in Deutschland ist nicht gerecht, finden die Grünen im Bundestag, und sie fordern eine Korrektur. Konkret wollen sie Vermögen von mehr als 500 Millionen Euro mit jährlich 2% besteuern. Für Vermögen von mehr als 1 Milliarde Euro sollen es 3% sein, bei Vermögen von mehr als 10 Milliarden Euro dann 4%. Dabei sollen bereits entrichtete Einkommenssteuern damit verrechnet werden. Betroffen von der neuen Steuer wären nach Angaben der Grünen nur einige hundert Menschen in Deutschland. Für Bund und Länder erwarten sie dadurch Einnahmen von mehr als 20 Milliarden Euro jährlich. Weitere 20 Milliarden Euro pro Jahr erhoffen sich die Grünen durch Reformen bei der Erbschaftssteuer, die ebenfalls auf besonders große Vermögen und Immobilienbestände abzielen. Die Grünen sitzen im Bundestag in der Opposition. Eine Mehrheit für ihr Konzept ist daher unwahrscheinlich. Zuletzt hatte auch die Linke einen Vorschlag zur Besteuerung sehr hoher Vermögen vorgelegt. Die regierende SPD ist grundsätzlich offen für eine Vermögenssteuer. CDU und CSU lehnen eine solche Steuer ab.
0: Der Joghurt ist abgelaufen, die Banane schon schwarz, der letzte Kantenbrot steinhart. Das tut schon weh, wenn man Lebensmittel wegschmeißen muss. Wie viele der weggeworfenen Lebensmittel eigentlich noch gut wären, das hat die TU Berlin messbar gemacht. Und sie konnte zeigen, wer bewusst darauf achtet, schmeißt mehr als ein Viertel weniger Essen weg. Helena Dehler.
10: Der Wochenmarkt am Wittenbergplatz. Hier gibt es Gemüse, Fisch, Blumen und auch einen Stand, an dem Ofenkartoffeln mit Tzatziki und Pilzen verkauft werden. An einem der 3 weißen Stehtische steht Martin, der gerade eben die Reste in die Mülltonne geschmissen hat.
11: Das war die Pelle von der Kartoffel. Ich bin nicht so ein Kartoffelpellen-Fan. Ich mag das Innere gerne, deswegen bin ich auch regelmäßig hier.
10: Die Pelle der Kartoffel, das ist zu verschmerzen und fällt vor allem nicht ins Gewicht. Zu Hause versucht er, organisiert zu sein, um möglichst nichts zu verschwenden.
11: Wir gehen einmal die Woche einkaufen und am Tag davor ist der Kühlschrank leer. Das kriegen wir so ganz gut hin. Also es ist eigentlich eine Frage der Planung. Und dass wir was wegschmeißen, das kommt bei uns wirklich selten vor.
10: Und die Kartoffelpelle von vorhin, die zählt nicht. Zumindest nicht in der Untersuchung der TU Berlin. Denn diese unterscheidet, was hätte man noch essen können und was nicht, sagt Professorin Nina Langen.
12: Wenn ich was wegwerfe, also ein ganzes Huhn zum Beispiel, besteht das aus einem Knochen und Fleisch. Das Fleisch ist vermeidbar, denn ich hätte es essen können, und der Knochen ist unvermeidbar. Also wir gucken uns jetzt insbesondere an, was ist denn mit dem Vermeidbaren? Können wir das kleiner kriegen?
10: Die Teilnehmerinnen und Teilnehmer haben jeweils 7 Tage vor und 7 Tage nach einer Aktion Tagebuch geführt über die Küchenabfälle. Bei der Aktion haben sie sich mit Einkaufsplanung, Lagerung und Haltbarkeit beschäftigt. Das Resultat: in der 2. Woche landete deutlich weniger im Müll.
12: Wir schaffen es, bei den vermeidbaren Lebensmittelabfällen zu reduzieren, wenn Menschen messen, aufmerksam werden und sich mit dem Thema beschäftigen. So, das war jetzt für uns die Erfolgsgeschichte hinter dem Projekt. Und bei diesen vermeidbaren schaffen wir eine Reduktion von 27%.
10: Zurück auf dem Markt. Martina sitzt in der Sonne und blinzelt Richtung KDW. Seit Lebensmittel so teuer sind, achtet sie noch mehr darauf, nichts wegzuwerfen. Und sie kauft anders. Fleisch gibt es seltener.
13: Wenn die Kinder kommen und sich Gulasch wünschen oder so, dann ist das schon auch mal was Besonderes, ne? Mal.
10: Und wird auf gar keinen Fall weggeschmissen?
13: Nein, sowas nicht. Der Rest wird mit Nudeln gegessen oder so. Nein, und die Klöße werden auch gebraten, ja.
10: Reste in der Pfanne braten, Soßen einfrieren, viele auf dem Markt haben so ihre Strategien. Trotzdem landet bei Martin und Martina immer wieder das Gleiche in der Tonne.
14: Also manchmal Brot.
13: Brot, weil leider, wenn man bei keinem guten Bäcker war, ist es halt irgendwann auch nicht mehr so.
0: Ein Beitrag von Helena Dehler. Und im Sport geht es jetzt um fiese Finanztricksereien in der englischen Premier League.
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15: Mit Finn Hornberg. Das war gestern ein Paukenschlag in England. Manchester City wurde wegen schwerer Verstöße gegen die Finanzregeln nun auch offiziell in den meisten Punkten für schuldig erklärt. Das hat die Premier League gestern mitgeteilt. Eine unabhängige Kommission hat den Tabellenführer der Premier League in 114 von 115 Anklagepunkten schuldig gesprochen. Frage an Ina Kast: Was bedeutet dieses Urteil nun?
16: Dass City und seine Anhänger ziemlich zittern, denn das Spektrum der möglichen Strafen ist groß. Da ist von einem drastischen Punktabzug und von hohen Geldstrafen die Rede. Aber die Premier League könnte den Club sogar von der Liga ausschließen. Bis Freitag kann City jetzt erstmal noch Berufung gegen das Urteil einlegen und wird das auch tun. Über die genauen Sanktionen wird dann in einer separaten Anhörung entschieden. Es geht übrigens um mögliche Vergehen aus der Zeit zwischen 2009 und 2018. Also es handelt sich um die ersten 9 vollständigen Spielzeiten des Clubs im Besitz der Herrscherfamilie aus Abu Dhabi. Man City wird unter anderem vorgeworfen, illegale Finanzspritzen aus Abu Dhabi erhalten zu haben. Aber es geht auch um versteckte und umgeleitete Zahlungen an Trainer und Spieler. Auch das alles getarnt als Beraterhonorare von einem Verein aus Abu Dhabi. Beobachter rechnen damit, dass sich das Ganze noch ziemlich ziehen wird, bis wirklich klar ist, wie die Strafe konkret aussieht.
15: Das heißt also erstmal Geduld haben. Und wir bleiben beim Fußball. Ein Unentschieden, eine Niederlage. Für den neuen Fußball-Bundestrainer Jürgen Klopp lief es bisher eher so lala. 44 Akteure hatte Klopp zu Beginn für die Nations League-Gruppenphase in seinen Kader berufen. Mit dabei sind auch viele neue Gesichter. 6 von ihnen könnten in den nächsten Partien gegen Serbien und Griechenland noch ihre Chance bekommen. Ein Riesenkader mit vielen Möglichkeiten für den neuen Bundestrainer Tim Brockmeier.
17: 10 Minuten früher als geplant. Das Team scheint ordentlich Lust zu haben, begann das Training auf dem Platz im Teamquartier. Bei knallender Sonne hatte Jürgen Klopp erstmals alle 25 Spieler seines Kaders 2 auf dem Rasen. Inhalte der Einheit: vor allem intensives Anlaufen des Gegners, hohes Pressing und Spiel mit dem Ball in hohem Tempo. Der Bundestrainer, mit der fast schon zum Markenzeichen gewordenen Basecap auf dem Kopf, schritt dabei immer wieder mit hinter dem Rücken verschränkten Armen am Rande des Geschehens auf und ab, beobachtete die Spieler, sammelte Eindrücke, formte im Kopf vielleicht schon eine Startelf für das nächste, das dritte Spiel seiner Amtszeit gegen Serbien.
15: Anschluss ist morgen um 20.45 Uhr. 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Für die deutschen Basketballteams war es gestern ein Abend zum Vergessen. Mit den Frankfurt Skyliners, den Rostock Seawolves, den Niners Chemnitz und dem FC Bayern München waren gleich 4 Teams in unterschiedlichen internationalen Wettbewerben am Start. Aber alle gingen als Verlierer vom Parkett. Die Seawolves erwischten womöglich aber das ungewöhnlichste Spiel aller deutschen Teams. Die Rostocker spielten im Eurocup gegen Hapoel Jerusalem. Hannes Vogt berichtet.
14: Wegen der angespannten Sicherheitslage in Israel wurde die Partie ohne Zuschauer in Belgrad ausgetragen und gegen den Favoriten Jerusalem kamen die Rostocker an ihre Grenzen. In einem Spiel geprägt von vielen kleinen Fouls und Unterbrechungen gelang es dem Team von Trainer Frasunkiewicz nicht, sich eine richtige Führung zu erspielen, ließen außerdem viele Punkte liegen. In der zweiten Hälfte der Partie nahm das Jerusalemer Star-Ensemble ordentlich Fahrt auf und baute seine Führung immer weiter aus, bis zum deutlichen 94:73 Endstand. Bester Werfer der Rostocker war TJ Crockett mit 22 Punkten. Für die Seawolves heißt es jetzt gut regenerieren. Am Sonnabend geht es in Hamburg bei den Towers weiter.
15: Die weiteren Ergebnisse im Eurocup. Raja Venezia gegen Frankfurter Skyliners 104:72. Tofas gegen Niners Chemnitz 82:69. Und der FC Bayern München unterlag in der Euroleague gegen Fenerbahce mit 76:100.
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18: Um 2.29 Uhr mit Juliette Groß. Das Bundeskabinett befasst sich heute mit dem Schutz von Bahnbeschäftigten. Im Gesetzentwurf von Justizministerin Hubig sind härtere Strafen bei Angriffen vorgesehen. Aus der NDR-Nachrichtenredaktion Simone Kinzle.
19: Wer Zugbegleiter oder andere Bahnbeschäftigte angreift, muss laut dem Entwurf in Zukunft mit mindestens 6 Monaten Haft rechnen. In schweren Fällen soll es mindestens 1 Jahr sein. Das Gesetz würde dann unter anderem auch für Attacken auf Polizisten, Rettungskräfte oder Gerichtsvollzieher gelten. Die Verschärfung eingefordert hatten zuletzt die Gewerkschaft EVG und der Betriebsrat der DB Regio. Sie drohten zwischenzeitlich damit, den Regionalverkehr lahmzulegen, wenn das Gesetz nicht in diesem Jahr kommt. Im Februar war ein Zugbegleiter von einem Fahrgast angegriffen und tödlich verletzt worden.
18: Ob das Kabinett wie ursprünglich geplant über den Gesetzentwurf zur Pflegereform beraten wird, ist noch unklar. Union und SPD haben offene Fragen zur Finanzierung noch nicht klären können. Trotz Sicherheitsbedenken lehnt US-Präsident Trump gesetzliche Vorschriften für künstliche Intelligenz weiter ab. Aus seiner Sicht reicht es aus, wenn sich KI-Entwickler selbst überwachen. Das machte Trump bei einem Treffen mit den Chefs der großen US-Tech-Firmen deutlich. Nach seinen Angaben haben die Konzerne eine freiwillige Vereinbarung für Überprüfungen der Technologie unterzeichnet. Wie stark sind die Preise im September in Deutschland gestiegen? Das Statistische Bundesamt legt heute neue Daten dazu vor. Fachleute sind sich aber sicher, die Inflation dürfte gestiegen sein, vor allem wegen der hohen Spritpreise. Jan Buscher aus der Nachrichtenredaktion berichtet, was Wirtschaftsexperten erwarten.
20: Die Preise dürften um mehr als 3% zugelegt haben im Vergleich zum September vor einem Jahr. Das wäre dann die höchste Inflation seit fast 3 Jahren. Hauptgrund dürfte der Ölpreis sein, der im September zwischenzeitlich kräftig angezogen hatte. Ab morgen könnte sich die Inflationslage zumindest leicht ändern. Dann gilt wieder ein Tankrabatt in Deutschland und zwar bis Ende des Jahres. Heißt, die Steuern auf Sprit sinken um rund 17 Cent je Liter. Schon der Tankrabatt im Mai und Juni hatte die Inflation ein bisschen nach unten gedrückt.
18: In Berlin ist zum 20. Mal der Deutsche Schulpreis verliehen worden. In der Hauptkategorie gewann die Bertha von Suttner Schule im hessischen Morfelden-Walldorf. Sie zeige eindrucksvoll, wie eine Gemeinschaft mit mehr als 2000 Schülerinnen und Schülern gemeinsam pädagogische Ziele verfolgen, erklärte die Jury. 6 weitere Schulen wurden in Spezialkategorien ausgezeichnet. Das Wetter in Deutschland. Teils bewölkt und meist trocken, im Südosten Nebel. Tiefstwerte 19 Grad in Essen bis örtlich 4 Grad in Ostbayern. Tagsüber Wechsel aus Sonne und Wolken, später im Westen Schauer möglich. Höchstwerte 20 bis 30 Grad. Am Donnerstag im Osten meist freundlich und trocken, gebietsweise Regen und Gewitter möglich. 17 bis 26 Grad. Am Freitag wechselhaft im Westen und Südwesten trocken. 17 bis 23 Grad. Das waren die Nachrichten.
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0: Aktuell keine Staus auf den Schnellstraßen. Weiterhin gute Fahrt und kommen Sie gut an Ihr Ziel.
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0: Mit Ben Wozny, hallo. Das Münchner Oktoberfest neigt sich dem Ende entgegen. Am Sonntagabend fließen die letzten Tropfen Bier in die Kehlen, dann ist Feierabend. Wer sich mehr für Fahrgeschäfte als für Festzelte interessiert, der wird auch das Teufelsrad kennen. Es ist eine Institution auf dem Oktoberfest. Wer am längsten auf der Drehscheibe bleibt, wird von der Menge gefeiert. Aber seit ein paar Jahren mischen sich unter die Schaulustigen immer mehr Menschen, die das Geschehen filmen, in der Hoffnung, dass Frauen auf dem Fahrgeschäft das Dirndl oder der Rock hochrutscht. Denn mit solchen Videos lässt sich offenbar viel Geld verdienen. Thema jetzt in 11KM, dem Tagesschau-Podcast mit Kevin Ebert.
2: Hi Sandra.
21: Hi.
2: Hi. Freut mich.
21: Ja,
2: sollen wir dahinter gehen?
21: Ja,
2: da habe ich einen ganz guten Platz gefunden.
22: Ich habe mich mit Sandra getroffen. Sandra ist eine junge Frau und wir sind direkt vor dem Gelände der Wiesen, also dem Oktoberfest in München. Sandra und ich finden da eine kleine Bank in der Sonne und setzen uns hin. Denn sie will mir was erzählen von einem Besuch auf dem Oktoberfest, der für sie sehr viel verändert hat.
21: Ja, das war vor 3 Jahren, 2023 auf der Wiesen. Und
22: Sandra, die eigentlich anders heißt, die war dort mit einer Freundin unterwegs.
21: Wir waren auch so ein bisschen, komm, wir probieren jetzt einfach mal alle Fahrgeschäfte aus, die wir noch nie ausprobiert haben. Und darunter war eben auch das Teufelsrad. Ja, und tatsächlich war ich in der zweiten Runde, müsste das, glaube ich, gewesen sein, dann auch die letzte
2: Wirklich?
21: Auf der Scheibe.
22: So, und für alle, die es nicht kennen, das Teufelsrad ist eine ziemlich beliebte Attraktion auf dem Oktoberfest. So eine kleine Arena, Zuschauerränge, laute Musik, alle gut gelaunt. Und in der Mitte dieser Arena, da ist eine große Scheibe, die sich dreht, das Teufelsrad. Da stürmen Runde für Runde Leute drauf und die Scheibe fängt dann eben an, sich zu drehen. Immer schneller, einer nach dem anderen rutscht von dieser Scheibe und landet in der Schaumstoffbande. Und das Ziel ist, der Letzte zu sein, der von dieser Scheibe rutscht. Und das ist echt anstrengend. Ich war da auch schon mal drauf und nach 10 Sekunden war ich schon weg vom Fenster. Ah ja, und natürlich filmen auch immer wieder Zuschauer diese Action auf dem Teufelsrad. Sandra, die hatte eigentlich eine ziemlich gute Zeit und behält den Abend auch in guter Erinnerung. Bis sie ein paar Monate später ein Video von sich sieht, das im Netz viral geht. Auf dem Video sieht man, wie Sandras Rock hochrutscht. Und dann wird rangezoomt. Und solche Videos gibt es nicht nur von ihr, sondern auch von hunderten anderen Frauen. Ich habe Sandra zusammen mit Katharina Brunner getroffen und gemeinsam mit ihr recherchiert. Sie ist Datenjournalistin beim Bayerischen Rundfunk und konnte mit dem Team von BR Data und BR24 ein ganzes Netzwerk hinter den Videos aufdecken. Katharina erzählt uns, welche Masche dahinter steckt. Hallo Katha, schön, dass du da bist.
23: Hi. Auf diesem Video sieht man Sandra, wie sie auf dieser Scheibe des Teufelsrads sitzt. Und außenrum ist das Publikum, das irgendwie klatscht und singt. Es ist mords was los.
21: In dem Moment war es einfach voll der Adrenalinschub. Es war witzig irgendwie. Und das Publikum feiert einen natürlich total, wenn man da einfach noch als Letzte drauf ist.
23: Da wirken ja enorme Fliehkräfte. Und es ist auch wirklich eine körperlich anstrengende Sache, da weiter drauf zu bleiben. Und in dieser Anstrengung rutscht ihr Dirndl hoch. Und man sieht ihre Beine und man sieht ihre Unterwäsche. Und zwar eine ganze Weile lang, weil sie es eben schafft, da ganz schön lang drauf zu bleiben. Und sie konzentriert sich da auch nicht, dass man ihre Unterwäsche sieht, sondern sie will möglichst lange ja, da drauf bleiben.
21: Mir war klar, dass irgendjemand wahrscheinlich das Video hochlädt und dass das irgendwie öffentlich geht. Und das hätte mich ja auch nicht gestört, wenn das einfach in einem Kontext auftaucht. Ah, cool, die war als letztes da drauf und fertig, ja.
23: Sie bekommt eine Nachricht von einem Bekannten aus Singapur, der sie auf das Video aufmerksam macht und sie fragt, ob dass er sich vorstellen kann, dass sie da nicht eingewilligt hat, dass dieses Video so existiert. Am Anfang hat sie es eigentlich so ein bisschen abgetan und jetzt nicht so ernst genommen. Und dann hat sie aber festgestellt, wie dieses Video einfach innerhalb kürzester Zeit immer mehr Views bekommen hat.
21: Also mein eines Video hatte am Ende, glaube ich, 80 Millionen Views. Und das innerhalb von so kurzer Zeit. Also es gingen wirklich tageweise Millionen Views dazu.
23: Sie ist ja auch angesprochen von Leuten. Ihr Bruder hat sie darauf angesprochen, ihr Onkel aus Malaysia, jemand aus Griechenland, den sie kennt, sogar in einem Club von einer Person, die sie gar nicht kennt. Und irgendwann ist es aber gekippt, weil Sandra bemerkt hat, in welchem Kontext dieses Video steht.
21: Ich glaube, damals hieß das Video irgendwie Our Sexy Babe auf dem Teufelsrad. Da habe ich dann schon echt ein bisschen Panik gekriegt.
23: Und das Video stellt diese Entblößung schon in den Fokus, weil das eben auch die Szene war.
21: In dem Moment, wo was zu sehen war, wurden die langsamer eingespielt oder es wurde rangezoomt.
23: Sie war da schon schockiert, weil das so ein Kontrollverlust für sie war.
3: Was man jetzt ganz klar sagen muss, ist, Sandra ist bei weitem nicht die einzige Betroffene. Es gibt hunderte, vielleicht tausende andere Frauen, die auch in einem ähnlichen Kontext im Internet sind. Du bist Datenjournalistin, ihr habt das zusammengetragen in einem großen Projekt, in einem Team. Wer steckt hinter diesen Videos, kann man das sagen?
23: Wir haben da mehrere Akteure rausgefunden. Wir haben da einzelne Personen aus Bayern gefunden, die mutmaßlich diese Videos erst produzieren und dann verbreiten. Aber wir sind auch auf Profi-YouTuber in der Ukraine gestoßen, die das offenbar auch machen.
3: Ja.
23: Die nach eigenen Aussagen die größte YouTube-Community des Landes betreiben. Und unseren Recherchen nach werden innerhalb von dieser Community Teufelsrad-Videos genutzt, um systematisch die Reichweite von YouTube-Accounts aufzubauen. Die scheinen das auch selbst gemacht zu haben mit bestimmten Accounts. Und in bestimmten YouTube-Videos, ja, geben sie eben Tipps, wie man Geld verdienen kann mit YouTube. Und an einer Stelle sprechen sie da eben auch ganz konkret über das Oktoberfest und wie sie extra nach München gekommen sind, um dort Material zu drehen. Sie haben da auch erzählt, dass sie stundenlang am Teufelsrad gestanden sind und sich wie Touristen ausgegeben hätten und erst nach vielen Stunden dann von den Teufelsrad-Mitarbeitern rausgeschmissen wurden.
3: Das heißt, die geben wie so eine Art Anleitung, wie man das macht, wie das funktioniert, wie man schnell zu krasser Reichweite kommt.
23: Genau, und die machen da eben alles, was da gut laufen könnte.
3: Mhm.
23: Und müssen verstanden haben, dass diese Teufelsrad-Videos das Potenzial haben, viral zu gehen. Die nehmen diese Videos und stellen die in den verschiedensten Formaten online. Von ganz gängigen Videos, die so ein paar Minuten lang sind, aber auch Kurzvideos, die nur so 10, 20 Sekunden lang sind. Und sie veröffentlichen sogar richtige Livestreams, wo sie Clips hintereinander kopieren. Und diese Livestreams gibt es dann ganz egal, ob in echt gerade Oktoberfest ist oder nicht. Das Ganze ist eine große ukrainische YouTube-Community und wir haben die Gründer der Community angeschrieben. Und die haben uns dann über ihren Münchner Anwalt mitteilen lassen, dass sie die entsprechenden Videos auf den Accounts gelöscht haben, dass sie damit aber kein Fehlverhalten einräumen.
3: Und das Ziel ist auch, das dann zu monetarisieren, oder?
23: Ganz genau. Das Ziel ist es, neue Accounts zu gründen, die ganz frisch sind und die hochzuzüchten, indem man da Videos postet, die an verschiedensten Themen irgendwie gut laufen, um sie dann später für 100, 200, 300 Dollar an andere Leute zu verkaufen, sobald sie monetarisiert sind. Sobald sie also die Erlaubnis haben, insbesondere auf YouTube, Geld damit zu machen.
3: Also wie so ein Account-Fertigpaket und jemand hat einfach herausgefunden, dass man sehr gut Accounts züchten kann mit Teufelsrad-Videos, weil die schlichtweg gut geklickt werden.
23: Genau, weil irgendwie sind diese Videos ja so sexualisierte Fail-Videos.
3: Mhm.
23: Im Grunde gibt es zwei Wege, um die Wahrscheinlichkeit zu erhöhen, dass ein Video viral geht. Das eine ist, dass es natürlich das Video an sich möglichst spektakulär ist. Also eine Frau rutscht irgendwie besonders krass von diesem Teufelsrad runter, haut sich vielleicht noch den Kopf an oder man sieht die Unterwäsche. So, das ist die eine Methode. Und die andere Methode ist, dass man möglichst krasses Vorschaubild davor setzt und das Video dahinter ist vielleicht auch dann gar nicht so sehr spektakulär, weil da geht es nur darum, dass quasi initial irgendjemand sich dieses Video anschaut. Wir haben ein Netzwerk von Accounts gefunden, die immer wieder die gleichen Vorschaubilder benutzen. Da wird eine Szene vom Teufelsrad genommen und darauf werden Bilder aus Pornos kopiert.
3: Hm.
23: Richtig billig. Also man sieht es auf den ersten Blick, dass das nicht zu dieser Szene gehört. Es geht nur darum, dass dieses Vorschaubild möglichst krass ist.
3: Dass irgendjemand da draufklickt.
23: Genau, und der Abruf zählt.
3: Ja.
23: Und jetzt, seit kurzem, gibt es noch neue krasse Varianten, diese Vorschaubilder zu generieren, und zwar mit Deepfakes. Also KI-generierte Vorschaubilder, in denen Frauen, die tatsächlich auf dem Teufelsrad waren, ausgezogen werden. Wir haben mit einer Person gesprochen, die davon betroffen ist und die hat uns erzählt, dass sie immer eine Radlerhose trägt, wenn sie auf dem Teufelsrad ist. Und dann gibt's aber Bilder von ihr, bei denen es so wirkt, als wäre sie nackt drauf gewesen.
4: Okay, also um das nochmal zusammenzufassen, Katharina, an der Stelle. Es gibt im Netz Videos von Frauen auf dem Teufelsrad mit eindeutig sexuell konnotierten Videotiteln, teilweise fast schon pornoartige Thumbnails. Und dahinter steckt unter anderem ein Netzwerk an YouTubern aus der Ukraine. Aber du hast gesagt, auch noch viele andere. Und was die wahrscheinlich alle gemeinsam haben, ist, dass sie damit Geld machen wollen. Und da gibt's ja aber noch mehr Methoden, oder?
23: Der offensichtlichste Weg, Geld zu verdienen, ist über Werbung. Mhm. Das heißt, je mehr Klicks, je mehr Abrufe ein Video hat, desto mehr Geld kann man damit verdienen. Was wir auch beobachtet haben, ist, dass Accounts Abos anbieten. Mhm. Also 1,99 im Monat beispielsweise kriegt man exklusives Material. Wir haben auch Personen gefunden, die dieses Material verkaufen, damit andere damit Geld machen können, indem sie diese Videos online stellen. In einer ukrainischen Telegram-Gruppe hat ein Mann eine Anzeige geschaltet und gesagt, er würde Teufelsrad-Videos zum Verkauf anbieten und der verlangt unterschiedliche Preise. Wenn nur Frauen drauf sind, dann kostet das 6 Euro pro Minute. Wenn das eine gemischte Gruppe ist, also Männer und Frauen, dann kostet es nur mehr 1,50 Euro und wenn nur Männer drauf sind, 1 Euro.
4: Das ist so abgefahren. Also, dass es da wirklich auch so eine Preisauflistung gibt. Zurück zur Situation von Sandra, wenn jetzt so ein Video online ist und wir reden da wirklich, ich sag's nochmal, von Millionen von Views, also das ist ein riesengroßes Ding gewesen, kann man das irgendwie eigentlich wieder aus dem Internet löschen oder geht das gar nicht?
23: Man kann das schon beim Plattformbetreiber beantragen und das klappt auch immer wieder. Aber man muss sagen, das ist eine langwierige Angelegenheit, auch weil diese Videos offenbar immer wieder neu hochgeladen werden.
21: Also bis ich diese Videos gelöscht bekommen habe, hat das tatsächlich ein paar Wochen gedauert. Mhm. Und es waren über 10 Videos, habe ich auf einmal löschen lassen und einen Tag später war alles wieder online.
23: Und diese viralen Videos von Sandra sind nicht mehr online, aber wir haben im Nachgang dann immer noch 29 verschiedene Bilder und Videos von ihr gefunden auf anderen Plattformen, die immer noch online waren.
4: Das heißt, der Account, der dieses Ursprungsvideo von Sandra veröffentlicht hat, dass das so krass viral ging, der wurde gesperrt oder zumindest das Video gelöscht?
23: Der Account wurde gesperrt, weil er gegen die Community-Richtlinien verstoßen habe.
4: Von der Plattform?
23: Genau.
4: Mhm. Und trotzdem gibt's Aufnahmen aus diesem Video noch in, ihr habt herausgefunden, 29 anderen Versionen im Internet.
23: Genau, weil auf anderen Accounts die Videos immer noch online sind.
4: Okay, also wenn das so viele Aufrufe hat, ein Video, würdest du sagen, ist es überhaupt möglich, das komplett aus dem Internet zu löschen?
23: Es ist auf alle Fälle sehr schwierig, das zu tun, ja.
4: Wenn wir schon über die Plattformen sprechen, was tun die dagegen?
23: Wir haben die konfrontiert und sie haben die Accounts, die wir genannt haben, haben sie gelöscht. Unsere konkreten Fragen über dieses ganze Phänomen Teufelsrad, über dieses ganze Genre, die haben sie nicht beantwortet. Mhm. Sie haben aber gesagt, dass solche Art von Videos gegen deren Community-Richtlinien verstoßen würden.
4: Wie machen das dann die Accountbetreiber eigentlich, dass die nicht sofort gesperrt werden? Wie gehen die da vor?
23: Dieses Phänomen der Teufelsrad-Videos, das gibt es ja jetzt schon ein paar Jahre. Und man kann beobachten, dass in den ersten Jahren, da waren zum Beispiel die Titel viel expliziter.
4: Wie bei Sandra.
23: Sexy Drunk Girl, sowas gab's da. Das ist ein bisschen zurückgegangen. Jetzt ist man irgendwie so bei Heiße Fahrt am Teufelsrad gelandet. Also da merkt man schon, da wird ein bisschen zurückgeschraubt, weil im Zweifel ist es wichtiger, die Monetarisierung nicht zu verlieren, als dass ein Video viral geht, für das man dann im Zweifel ja kein Geld verdient. Mhm. Und die Vorschaubilder, die werden ja auch nicht gesperrt. Das heißt, die werden von den automatisierten Systemen auf den Plattformen nicht erfasst. Mhm. Ganz besonders interessant finde ich dabei die Deepfake-Vorschaubilder, weil da werden Frauen, die angezogen auf dem Teufelsrad waren, mit entblößten Brüsten gezeigt, aber die haben alle keine Brustwarzen. Weil schon bekannt ist, dass eben diese Brustwarzen bei Frauen das ist, was die algorithmischen Systeme, die die Inhalte moderieren, quasi rausfiltern. Also der Teil mit den Titeln, das ist quasi softer geworden. Aber mit die Vorschaubilder, die Deepfake-Vorschaubilder im Speziellen, die sind natürlich viel krasser als das, was da jemals zuvor da war.
4: Wie verhalten sich denn die Betreiber des Teufelsrads?
23: Wir haben die Betreiber des Teufelsrads mehrfach gefragt, ob sie uns ein Interview geben oder uns eine Drehgenehmigung, und es wurde immer abgelehnt. Sie haben uns dann über ihren Anwalt mitteilen lassen, dass sie sich bemühen, durch entsprechende Vorkehrungen Upskirting zu vermeiden. Mhm. Das heißt, sie hängen Schilder auf, da steht dann drauf, Upskirting ist eine Straftat. Und sie sagen auch, dass sie, wenn sie jemanden im Verdacht haben, dass die Person Upskirting-Aufnahmen macht, dass sie dann die Polizei rufen. Mhm. Und über die Medien ist ja auch bekannt, dass sie kostenlos Radlerhosen verteilen.
4: Und würdest du sagen, das passiert alles auch? Hast du da irgendwelche Erkenntnisse?
23: Wir waren ja am ersten Tag der Wiesn nochmal am Teufelsrad und haben quasi den Reality-Check gemacht. Wir haben geguckt, was davon passiert und was davon passiert nicht. Und diese Schilder, die hängen tatsächlich. Also direkt am Eingang ist ein großes Plakat, da steht auf Deutsch und Englisch drauf, Upskirting is a crime. Mhm. Was nicht passiert ist, dass, wenn man nicht weiß, dass dort kostenlos Radlerhosen verteilt werden, dann kriegt man das auch gar nicht mit, weil da gibt es keine Durchsagen oder keine Schilder. Die werden jetzt nicht beworben, mhm. Genau.
4: Und was ist so mit der Tatsache, dass da auch mal eine Durchsage kommt, wenn da jemand irgendwie lange filmt?
23: Am ersten Wiesn-Samstag haben wir das nicht festgestellt. Da gab es nämlich keine Durchsagen. Was wir aber gesehen haben an diesem ersten Wiesn-Samstag war, dass mehrere Personen wirklich über einen längeren Zeitraum gefilmt hatten. Zum Teil hatten die auch mehrere Geräte dabei. Das Smartphone in der einen, die GoPro in der anderen Hand zum Beispiel. In den letzten Tagen hat es dann aber wohl Durchsagen gegeben. Das haben wir auf Videos gesehen, die aus diesem Jahr stammen. Da wird eben an die Zuschauer appelliert, nicht unter die Röcke zu filmen. Wie oft und wie regelmäßig es diese Durchsagen aber tatsächlich gibt, das wissen wir nicht.
4: Okay, und hat sich das Teufelsrad dazu schon geäußert?
23: Nein, bis zum Redaktionsschluss dieser Sendung haben sie sich nicht geäußert.
4: Okay. Nochmal zurück zu Sandra und ihrem Video. Hat sie sich jemals versucht, da juristisch irgendwie mit auseinanderzusetzen und zu wehren?
23: Ja, das hat sie. Sie hat im ersten Schritt die Teufelsradbetreiber angesprochen und die haben dann Anzeige gegen Unbekannt erstattet. Und die Staatsanwaltschaft München hat auch Ermittlungen eingeleitet.
21: Die Staatsanwaltschaft hat aber leider das Verfahren wieder eingestellt, weil sie der Meinung waren, dass nur der normale Ablauf des Teufelsrads zu sehen ist.
23: Sandra wollte das nicht auf sich beruhen lassen und hat nochmal einen Brief an die Staatsanwaltschaft geschrieben und da reingeschrieben, dass diese sexistischen Aufnahmen ihre Würde und die von vielen anderen Frauen verletzen würde.
21: Die Überschriften waren ganz klar, sexy Babes, sexy Girls. Da braucht man gar nicht, glaube ich, zu diskutieren, was für Videos das sind, was für Ziele diese Videos haben.
23: Sie hat auch noch Screenshots mitgeschickt, auch Bilder von anderen Frauen, wo die Frauen mit gespreizten Beinen da sitzen und so Smileys in den Intimbereich kopiert wurden zum Beispiel. Und daraufhin hat die Staatsanwaltschaft wieder Ermittlungen gestartet, die aber wieder eingestellt, weil die Aufnahmen nur den üblichen Ablauf am Teufelsrad zeigen würden und dass eben nicht sicher bewiesen werden konnte, dass beim Filmen gezielter Intimbereich aufgenommen werden sollte.
4: Da steht ja auch die Frage drüber, ab wann so ein Video dann strafbar wird und ab wann wir dann von Upskirting sprechen, was ja tatsächlich Straftatsbestand ist im deutschen Gesetz. Wie ist da der juristische Rahmen?
23: Diese Videos von Teufelsrad, die werden ja immer landläufig Upskirting-Videos genannt. Und genau, es gibt auch einen Upskirting-Paragrafen, das ist der 184k Strafgesetzbuch. Aber dieser Upskirting-Paragraf, der greift nicht, wenn eben keine nackten Genitalien zu sehen sind oder keine Unterwäsche, weil beispielsweise die Frauen Radlerhosen tragen, wie es eben immer als Tipp gegeben wird für Frauen, wenn sie aufs Teufelsrad gehen wollen.
4: Mhm. Ja, was ja auch schon auf eine Art irgendwie ein bisschen traurig ist, ne? Dass das so die einzige Sache ist, die das eigentlich verhindert, wenn Frauen sich dann wieder selber schützen. Und bei Sandras Video hast du ja vorhin schon gesagt, dass man eigentlich die Unterwäsche und die Beine schon sehr deutlich sieht. Also die Unterwäsche wäre ja da schon eigentlich ein Indiz, dass es eben schon unter diesen Paragraphen fallen könnte.
23: Genau, man sieht aber auch das Teufelsrad, man sieht sehr viel Publikum und man sieht diese ganze Szenerie.
4: Okay, also ganz normaler Ablauf am Teufelsrad, wie es von Seiten der Staatsanwaltschaft heißt.
5: Die meisten Betroffenen von bildbasierter, sexualisierter Gewalt machen leider immer noch die Erfahrung, dass die Fälle durch die Strafverfolgungsbehörden nicht besonders ernst genommen werden und oft relativ schnell auch wieder eingestellt werden.
23: Das geht ganz vielen Betroffenen so. Das hat uns auch Josephine Ballon von Hate Aid gesagt. Das ist eine Organisation, die Menschen dabei hilft, die betroffen sind von digitaler Gewalt. Und die sagt auch noch, dass das halt ein enormer Kontrollverlust ist für die Betroffenen.
6: Wenn sie sich auf diesen Bildern plötzlich wiederfinden, wenn vielleicht die Bilder auch schon seit Monaten oder Jahren verbreitet werden und sie jetzt erst darauf aufmerksam werden, das ist eine Ausnahmesituation und mit einer erheblichen psychischen Belastung verbunden. Und natürlich auch mit sozialen Folgen, denn sie sind ja nicht die Einzigen, die solche Bilder dann im Internet finden, sondern das kann auch aus dem sozialen Umfeld gesehen werden und das ist eine massive Belastung.
4: Was können denn Betroffene tun, um sich zu wehren, wenn so ein Video dann tatsächlich auch öffentlich wird?
23: Josephine Ballon von Hate Aid, die ja sehr viel Erfahrung darin hat, Betroffenen in so einer Situation zu helfen,

0: nicht zu erlaubten Bildaufnahmen und erlaubt schon gar nicht die Verbreitung dieser Bildaufnahmen im Internet.
1: Auch wenn, und das muss man glaube ich sagen, das natürlich super anstrengend ist, von der Frau dann auch noch Anzeige zu stellen, wenn man eh so einer vulnerablen Situation ausgesetzt ist. Scham und Ekel spielen da eine Rolle und wahrscheinlich auch Angst. Also das ist glaube ich schon eine absolute Ausnahmesituation und macht ja auch, um mal auf dieses Teufelsrad nochmal zurückzukommen, so, das ist ja eigentlich was Witziges. Ich war da ja auch schon mal drauf. Ne? Das macht ja Spaß, es ist lustig, eigentlich ist es eine gute Stimmung, es ist ein schöner Ort. Und ich glaube, das macht es halt Frauen einfach krass kaputt. Oder?
2: Ja. Ich habe keine Lust mitzufahren. Wenn man mitfahren möchte, dann würde ich in einer gemischten Runde mitfahren, also wo Männer und Frauen gemeinsam auf dem Teufelsrad sind. Weil in diesem Teufelsrad, da werden ja immer so Runden ausgerufen. Jetzt alle Männer über 30, alle Leute aus Österreich oder alle Frauen oder eben Männer und Frauen. Und im Internet landen ja vor allen Dingen Aufnahmen von diesen Damenfahrten. Hm. Da könnte man den Eindruck bekommen, dass das Teufelsrad nur was ist, wo Frauen mitfahren können. Aber das stimmt ja überhaupt nicht. Da sind ja ganz viele Leute drauf. Und deshalb ist das wahrscheinlich, wenn man richtig Bock drauf hat, ist das das größte Mittel, um zu verhindern, dass man im Internet landet.
1: Vielen Dank, dass du da warst.
2: Gerne.
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3: Ruhig wird es nicht in der CDU. Nach dem Rückzug von Jens Spahn aus dem Haushaltsausschuss sorgte nun Staatsminister Amthor für Diskussionen. Der CDU-Politiker hatte sich einen eigenen Strandkorb ins Kanzleramt liefern lassen und erntete dafür Kritik. Unser Gastautor heute ist Harald Likus, Politikredakteur der Braunschweiger Zeitung. Er meint, in der Debatte um Philipp Amthor gehe es um mehr.
5: Wahrscheinlich schafft er es nicht in den Jahresrückblick. Der Strandkorb von Philipp Amthor. Dabei hätte er es eigentlich verdient, und zwar unter der Kapitelüberschrift »Mit solchem Quark beschäftigten sich die Deutschen 2026«. Die Überschrift klingt lustig, ist aber nicht so gemeint. Die Aufregung über diesen läppischen, selbstbezahlten, im Kanzleramt aufgestellten, für instinktlos erklärten und nun wieder abtransportierten Strandkorb reiht sich ein in die Geschichte einer sich selbst erfüllenden Prophezeiung. Die Politiker merken es einfach nicht, das ist die Botschaft. Der Konsens bröckelt weg, der Kredit, auf den die Akteure der repräsentativen Demokratie angewiesen sind, wird kaum noch gewährt. Und jede Verfehlung, jede Schamlosigkeit oder auch nur Ungeschicklichkeit wird von den Betrachtern als potenzielle Entlastung begrüßt. Motto, na wenn die so sind, dann ist es vielleicht gar nicht so schlimm, dass das tradierte System vor die Hunde geht. Dann brauche ich, der ich bislang gut damit gefahren bin, auch kein schlechtes Gewissen zu haben. Und so kommt es, dass dieselben Leute, die sich morgens über den neuesten destruktiven Quatsch ereifern, am Abend die Erosion der politischen Mitte beklagen. Lustig ist das nicht, traurig ist das.
3: Die Meinung von Harald Likus von der Braunschweiger Zeitung. Die Frankfurter Allgemeine Zeitung findet den Wirbel um den Strandkorb hingegen überzogen.
6: Der Shitstorm riecht freilich nicht nur ekelhaft, er hat auch die Wirkung eines Sandsturms. Er schleift Ecken und Kanten ab und Politiker endgültig rund. Auch Amthor glaubte nun nicht, den Sturm abwettern zu können. Der Strandkorb ist auf dem Weg zurück nach Mecklenburg-Vorpommern. Die Republik aber geht weiter einer Zukunft entgegen, in der politischen Mitte dringend benötigte Talente der Politik einen Korb geben und sie damit den wirklich Scham- und Skrupellosen an den Rändern überlassen, den man sie nicht überlassen dürfte.
3: Die Zeit findet weder den Strandkorb noch dessen symbolische Wirkung dekadent.
6: Deshalb überrascht es, dass Amthor nun seinen Strandkorb so schnell aufgegeben hat. Wem außer ihm und natürlich Markus Söder hätte man denn zugetraut, das harmlose Strandmöbel auf dem Regierungsbalkon zu verteidigen? Es muss wirklich schlecht bestellt sein um das bürgerlich-konservative Selbstbewusstsein, wenn selbst der sonst so schmerzfreie wie schalkhafte Amthor wegen ein bisschen Korbgeflecht Angst vor dem Volkszorn hat.
3: Die Tagespost aus Würzburg hält die Aufregung schlicht für falsch.
6: Wir führen die falschen Debatten. Entscheidend ist, ob es den Politikern der CDU gelingt, endlich die Reformen umzusetzen, die das Land dringend braucht. Ob sie das am Schreibtisch oder vom Strandkorb aus erledigen, ist völlig egal.
3: Das waren die Standpunkte. Zusammengestellt hat sie heute Bitül Sarikaya.

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1: Um 3 Uhr mit Juliette Groß. Noch immer ist unklar, ob das Kabinett die Pflegereform heute auf den Weg bringen kann. Union und SPD streiten weiter über die künftige Finanzierung der Pflegeversicherung. Aus Berlin, Isabel Karas.
2: Die Union ist da eben eher auf der Seite, das so über das System selbst zu regeln. Zunächst eben über die Kürzungen, dann eben bei Empfängerinnen und Empfängern von Pflegeleistungen. Die SPD will wiederum an eine Gruppe ran, die ja von der Union, ich sag mal, traditionell eher geschützt wird. Also das sind dann die Privatversicherten, Beamte, Menschen, die besser verdienen. Und da geht es dann im Kern eher um die Frage, wen belasten wir denn jetzt? Weil irgendwas tun müssen wir ja.
1: Kurz vor dem Tag der Deutschen Einheit am 3. Oktober berät das Kabinett heute über den Bericht der Ostbeauftragten Kaiser. Er liefert unter anderem Daten zu Ostdeutschen in Leitungsfunktionen der Bundesbehörden. Außerdem geht es in der Kabinettssitzung um härtere Strafen bei Gewalt gegen Beschäftigte der Bahn. Ungeachtet von Sicherheitswarnungen lehnt US-Präsident Trump gesetzliche Vorschriften für künstliche Intelligenz weiter ab. Stattdessen sollten sich die KI-Unternehmen freiwillig selbst regulieren, sagte Trump bei einem Treffen mit den Chefs der großen Tech-Konzerne. Aus Washington, Ralf Borchert.
3: Seit Wochen wird auch in den USA diskutiert, welche Regeln und Beschränkungen für die Entwicklung künstlicher Intelligenz notwendig sind. Doch Donald Trump lässt sich von all dem nicht beeindrucken. Nach dem Treffen mit den Chefs der amerikanischen KI-Branche im Weißen Haus sagte Trump wörtlich, wir dürfen sie nicht ausbremsen. Die USA hätten einen großen Vorsprung vor China und müssten diesen Vorsprung behalten, so Trump weiter. Selbstregulierung der KI-Branche reiche aus.
1: 7 Monate nach dem Urteil gegen Maja T. wird in Budapest heute die Entscheidung im Berufungsverfahren erwartet. Die nonbinäre Person aus Jena, die zur linken Szene gehört, war im Februar wegen schwerer tätlicher Angriffe auf mutmaßliche Rechtsextremisten in Ungarn zu 8 Jahren Haft verurteilt worden. Die Staatsanwaltschaft verlangt in der Berufung eine schärfere Strafe, die Verteidigung einen Freispruch. Maja T. war im Dezember 2023 in Berlin verhaftet und ein halbes Jahr später an Ungarn ausgeliefert worden. Nach Ansicht des Bundesverfassungsgerichts war die Auslieferung rechtswidrig. Das waren die Nachrichten. Das Wetter in Deutschland. Teils bewölkt und meist trocken, im Südosten Nebel, Tiefstwerte 19 Grad in Essen bis örtlich 4 Grad in Ostbayern. Tagsüber Wechsel aus Sonne und Wolken, später im Westen Schauer möglich, Höchstwerte 20 bis 30 Grad. Am Donnerstag im Osten meist freundlich und trocken, gebietsweise Regen und Gewitter möglich, 17 bis 26 Grad. Es ist 3.03 Uhr.
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4: Beginnt mit einer Gefahreninformation für Ginsheim-Gustavsburg. Im Bereich des Landkreises Groß-Gerau, Ortsteil Gustavsburg, kommt es durch einen Brand zu Rauchentwicklung. Meiden Sie das betroffene Gebiet, schließen Sie Fenster und Türen und schalten Sie die Lüftungen und Klimaanlagen ab. Zum Verkehr. Die A1 Osnabrück Richtung Bremen ist zwischen Bremen-Brinkum und Bremen-Arsten wegen Vermessungsarbeiten bis 6 Uhr früh gesperrt. Die A40 Duisburg-Essen ist zwischen Kreuz Duisburg und Kreuz Kaiserberg wegen Bauarbeiten in beiden Richtungen bis zum 5. Oktober gesperrt. Die A52 Mönchengladbach Richtung Düsseldorf ist zwischen Kreuz Nersen und Kreuz Karst wegen Fahrbahnerneuerungen bis morgen um 5 Uhr gesperrt. Die A73 Nürnberg Richtung Bamberg ist zwischen Bamberg Süd und Ost wegen Bergungsarbeiten gesperrt. Die A81 Schaffhausen-Singen ist zwischen Gott-Madingen und Hilzingen in beiden Richtungen wegen Tunnelwartungsarbeiten bis 6 Uhr gesperrt. Die B44 Groß-Gerau-Mannheim ist zwischen Bürstadt-Mitte und Lampertheim wegen eines brennenden Fahrzeugs in beiden Richtungen gesperrt. Und die B96 Berlin, der Tiergartentunnel, ist wegen Personalmangel bis ca. 5.30 Uhr gesperrt. Weiterhin gute Fahrt.
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4: Und die kommt von NDR Info in Hamburg. Ich bin Ben Wotzny. Hallo. Gestern war Weltherztag und das nehmen wir zum Anlass, unseren Blick nach Dänemark zu richten. Unsere nördlichen Nachbarn sind nämlich weit vorne, wenn es darum geht, die Überlebenschance bei einem plötzlichen Herzstillstand deutlich zu erhöhen. Das sogenannte Herzläufersystem gilt als vorbildlich. In Dänemark alarmiert eine App bei einem Notfall automatisch registrierte Ersthelfer in der direkten Umgebung. Die Bilanz ist beeindruckend. 99% der Fälle ist ein Helfer vor Ort und beginnt mit der Herzdruckmassage noch bevor der Rettungsdienst eintrifft.
5: Ein Wohnzimmer in Fredensborg, einem Vorort von Kopenhagen. Alf Dissing und Klaus Hedegaard sitzen am Esstisch und trinken Kaffee. Vor den beiden Männern liegen Erinnerungen an einen dramatischen Moment. Zeitungsausschnitte aus dem Jahr 2017 mit Artikeln darüber, wie Klaus Alf das Leben gerettet hat. Der heute 66-Jährige hatte damals zu Hause einen Herzstillstand. Klaus kam gerade vom Joggen.
6: Da war ein Alarm.
5: Da bekam ich einen Alarm aufs Handy und da bin ich direkt hierher gerannt. Das hat vielleicht 2 Minuten gedauert. An der Tür habe ich seine Frau Marianne getroffen. Sie hat mich angeschaut und gefragt, was machst du denn hier? Und ich habe gesagt, gibt es hier einen Herzstillstand? Klaus hatte als einer der ersten die Herzläufer-App heruntergeladen, die Stiftung Tryggfonden damals in einem Pilotprojekt in der Region Kopenhagen testete. Und begann sofort den Rettungseinsatz, erinnert sich Alf. Sie haben mir später erzählt, dass Klaus mich zusammen mit Marianne aus dem Bett auf den Boden gehoben hat. Und dann kam noch jemand und hat einen Defibrillator gebracht. Später kamen dann 2 Krankenwagen und der Notarzt.
7: 2 Ambulanzen, ein Akutbil.
5: 15 Minuten dauerte es, bis die professionelle Hilfe eintraf. Da hatte Klaus ihn schon minutenlang wiederbelebt. Das war entscheidend dafür, dass er überlebt hat, ist Alf überzeugt. Je schneller du Hilfe bekommst, desto höher sind die Chancen. Ich habe heute keine bleibenden Schäden. Aber wenn du nicht rechtzeitig gefunden wirst, bist du eben weg. Ein Erste-Hilfe-Kurs in einer Wohnsiedlung im Kopenhagener Vorort Charlottenlund. Mehrere Teilnehmer knien vor Plastikpuppen auf dem Boden und üben Herzdruckmassage. Kursleiter Ole Nielsen ist selbst Herzläufer und zeigt seinen Teilnehmern immer auch die App, die Dänemark als erstes Land flächendeckend etabliert hat. Das Projekt läuft seit 2017 und inzwischen gibt es 61.000 aktive Herzläufer im ganzen Land. Ole demonstriert, wie die App funktioniert. Geht ein Notruf mit Herz-Kreislauf-Bezug ein, schickt die Notrufzentrale nicht nur den Notarzt und den Rettungswagen los, sondern die App informiert automatisch alle Ersthelfer, die in der Nähe sind, erklärt Ole. Sie fragt mich, ob ich verfügbar bin oder nicht. Ich kann natürlich auch Nein sagen, wenn ich zum Beispiel kleine Kinder nicht alleine lassen kann. Aber wenn ich Ja sage, weist die App mir einen Auftrag zu. Das kann sein, direkt zu der Person mit einem Herzstillstand zu laufen und mit der Wiederbelebung zu beginnen oder erstmal einen Defibrillator zu besorgen. Einen Schockgeber also, der ein Kammerflimmern des Herzens beenden kann. Parallel zur Herzläufer-App hat die Stiftung inzwischen in ganz Dänemark ein dichtes Netz an Defibrillatoren aufgebaut. Auch dadurch hat sich die Überlebensrate bei Herzstillständen in Dänemark in den vergangenen gut 20 Jahren vervierfacht. Alf Dissing ist dankbar, dass er als einer der ersten von der App profitiert hat. Ich bin froh, dass ich gerettet wurde, sonst würde ich heute hier nicht sitzen. Ich habe bis jetzt fast 9 zusätzliche Jahre auf dem Konto. Die gewonnene Zeit verbringt er nicht nur mit seiner Frau Marianne und ihren Enkelkindern, sondern auch mit Klaus. Denn aus dem ersten Kontakt beim Notfall vor 9 Jahren ist inzwischen eine Freundschaft fürs Leben geworden.
4: Dänemark beschleunigt die Rettung bei Herzstillständen mit einer App, Skandinavien-Korrespondentin Jana Sinram berichtete. Herzkrankheiten sind tatsächlich die häufigste Todesursache weltweit. Die 8 Risikofaktoren sind Bluthochdruck, erhöhtes Cholesterin, Übergewicht, Rauchen, Diabetes, zu wenig Bewegung oder Schlaf und schlechte Ernährung. Hat man es also ganz alleine in der Hand, wie es seinem Herzen geht? Genau das hat mein WDR-Kollege Andreas Bursche den Kardiologen Marc Horlitz vom Krankenhaus Porz am Rhein gefragt.
8: Im Grunde genommen ja. Also wir müssen lernen, die Verantwortung für den eigenen Körper zu übernehmen, weil diese Risikofaktoren sind in der Tat die Ursachen, warum so viele Menschen Herz- und Gefäßerkrankungen haben.
6: Auf welche möglichen Symptome, also im Prinzip Hinweise von meinem Herz-Kreislauf-System sollte ich denn achten? Also was sind so Dinge, wo Sie sagen, oh, da würde ich mal genauer hingucken?
8: Es muss ein bisschen unterscheiden. Sie haben ja gerade richtigerweise die Risikofaktoren genannt, die ja meistens fatalerweise gar keine richtigen Symptome auslösen. Hoher Blutdruck, manche Leute fühlen sich richtig wohl beim hohen Blutdruck, Blutzucker, Blutfette, die erhöht sind, merkt man nicht. Das sind aber die Vorboten, die über die Jahre dann irgendwann mal Gefäßverengung machen. Die Gefäßverengung, die wiederum am Herzen, können dann Beschwerden machen, Druck auf der Brust, Luftnot, Leistungsschwäche. Aber auch da haben wir sehr verschiedene Symptome. Gerade Frauen haben leider ganz andere Beschwerden als männliche Patienten. Die haben vielleicht nur Bauchschmerzen oder haben irgendwelche Infekte, gastrointestinale Infekte. Also sehr schwierig. Deshalb am besten schon bei den Risikofaktoren anfangen, die rechtzeitig erkennen und behandeln, damit man gar nicht erst in die Symptomatik und in die Herz-Kranz-Gefäß-Verengung kommt.
6: Jetzt haben Sie die Frauen schon angesprochen, die hatte ich tatsächlich auch auf der Liste, denn wir wissen ja, der weibliche Körper die letzten Jahrhunderte eher nicht so unter Beobachtung in Sachen Wissenschaft und Medizin, unter anderem in diesem Bereich. Das heißt, Frauen müssen nochmal auf ganz andere Dinge achten bei Herz-Kreislauf-Erkrankungen, auf Vorboten von Problemen als Männer?
8: Unbedingt. Also wir haben das Frauenherz, muss ich wirklich sagen, über Jahre, Jahrzehnte komplett vernachlässigt und das war falsch. Wir haben deshalb hier auch in unserer Klinik vor 3 Jahren ein Frauenherzzentrum gegründet, weil wir gesehen haben, wie wichtig das ist. Und Frauen haben ganz andere Beschwerden bei lebensbedrohlichen Situationen, auch beim Herzinfarkt. Das heißt, die Frauen müssen wissen, dass sie andere Beschwerden haben, damit sie sofort reagieren können. Und zum anderen reagieren Frauen auch anders auf Medikamentendosis, auf Medikamente. Und dann ist es natürlich so, Frauen, wenn sie dann irgendwann in der Menopause weniger Östrogene produzieren, haben plötzlich Risikofaktoren, die sie vorher gar nicht hatten. Frauen haben sehr niedrigen Blutdruck. Plötzlich mit 50, 60 steigt der Blutdruck an, weil die Östrogene fehlen. Das wissen die Frauen nicht, denken aber immer, ich habe einen niedrigen Blutdruck. In Wirklichkeit ist die Gefahr schon da. Also darauf müssen wir aufmerksam machen und müssen dann natürlich rangehen.
6: Es klingt jetzt so, ich nenne mich jetzt mal, ich bin jetzt mal der Paradepatient. Mann wie Frau bin ich. Das klingt jetzt so kompliziert, wenn ich Ihnen zuhöre. Also alles nachzuvollziehen, aber oh, da muss ich aber gut aufpassen, dass mein Körper keinerlei Symptome zeigt. Und wie kann ich denn das schon vorzeitig im Griff behalten, dass es gar nicht erst zu was Schlimmerem kommt? Also ist es der jährliche Besuch beim Arzt?
8: Also ich glaube, es ist gar nicht so schwierig. Man muss jetzt nicht gleich zum Facharzt gehen, aber es reicht doch, wenn man zum Hausarzt geht, der vielleicht mal den Blutzucker abnimmt. Da gibt es einen Wert, einen HbA1c-Wert, der zeigt an, wie die Blutzuckerwerte in den letzten 4 Wochen waren. Dann kann man die Fettwerte mal abnehmen, dann kann man ein EKG machen und zu Hause den Blutdruck messen. Einfach mal den Blutdruck morgens, mittags, abends messen, mal an 2, 3 Tagen aufschreiben, zum Hausarzt gehen. Und ist das alles in Ordnung, dann kann man sehr beruhigt sein. Und dann noch einen kleinen Tipp, mal darauf achten, was ist denn mit den Eltern gewesen? Haben die mal einen Herzinfarkt gehabt oder Bruder, Schwester? Weil wenn da eine genetische Belastung ist, dann ist das noch ein Grund mehr, vielleicht genauer hinzugucken und vielleicht auch mal den Gang zum Kardiologen zu suchen. Aber wenn das erstmal gewährleistet ist und dann noch das Gewicht, das Körpergewicht, reduziert oder gehalten wird, dann kann einem, glaube ich, erstmal wenig passieren.
6: Also lieber mal das Fahrrad nehmen und nicht den E-Roller.
8: Jeden Tag am besten.
6: Ja, ich bin dran. Bluthochdruck ist ja eine leise Gefahr für das Herz, aber gleichzeitig der relevanteste Faktor bei Herzkrankheit. Sie haben das gerade auch angesprochen, das schleicht sich so rein. Jeder dritte Erwachsene in Deutschland hat zu hohen Blutdruck. Und jeder fünfte weiß aber nicht von seiner Erkrankung, also dass das Blut zu sehr drückt. Wie kann denn das sein?
8: Naja, der Blutdruck führt dazu, wenn er ein bisschen höher ist, dass man sogar noch motivierter, noch agiler ist. Die fühlen sich wohl bei höheren Blutdrücken. In 80% sind die Bluthochdrücke allerdings genetisch bedingt. Man kann gar nichts dafür oder man ist einfach zu übergewichtig. Und die erste Maßnahme, um den Blutdruck zu senken, wenn man weiß, man hat einen Blutdruck, ist die Gewichtsreduktion. Also wenn jemand übergewichtig ist und der nimmt sein Gewicht runter von 5 bis 10 Kilo, braucht er zum Beispiel keine Tabletten mehr. Das heißt also, das geht dann auch mit dem Gewicht einher und mit der Genetik. Das heißt, wir können es nur wissen, indem man misst, also ein Blutdruckmessgerät zu Hause haben und dann mal ab und zu bei sich und bei dem Partner mal messen und dann gucken, wo man steht.
6: Jetzt der Abschluss, Herr Professor. Wenn Sie nur einen Tipp geben dürften, nur einen Tipp, damit es meinem Herz, meinem Kreislaufsystem gut geht, was würden Sie da sagen?
8: Bewegung, Bewegung, Bewegung. Bleiben wir schlank, dann haben wir eine hohe Chance, auch wirklich gesund zu bleiben.
4: Sagt Professor Marc Horlitz vom Krankenhaus Porz am Rhein.
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4: Das Stadion an der Alten Försterei ist eigentlich die Heimat des Berliner Fußball-Bundesligisten FC Union. Gestern aber rollte dort kein Ball, es wurden Preise vergeben. Für Ideen, die Menschen zusammenbringen, neue Begegnungsorte schaffen und ihre Heimat lebenswerter machen. Mehr als 1000 gemeinnützige Organisationen aus den ländlichen Regionen Ostdeutschlands haben sich in diesem Jahr mit ihren Ideen beim Engagementwettbewerb Machen 2026 beworben. Die besten von ihnen wurden nun geehrt. Und das mit viel Applaus.
7: Beifall für eine Initiative aus Mittelthüringen. Die Gemeindediakonie Lebensfreude in Dreigleichen gibt pflegenden Angehörigen Zeit für sich. Geschäftsführerin Cora Schulter erklärt das Prinzip des teils ehrenamtlich organisierten Projekts.
9: Also unser Kulturtaxi kommt mit unseren Alltagsbegleitern und einer unserer Alltagsbegleiter bleibt eben bei dem zu Pflegenden zu Hause, betreut denjenigen und der pflegende Angehörige kann mit uns einen schönen kulturellen Abend, Nachmittag, Tag verbringen.
7: Das Kulturtaxi gehört zu den Projekten, die der Wettbewerb Machen 2026 unterstützt. 107 Projekte erhalten bis zu 10.000 Euro, weitere 100 jeweils 2.500 Euro. Insgesamt fließen mehr als 830.000 Euro. Die Ostbeauftragte der Bundesregierung und Mitorganisatorin des Wettbewerbs, Elisabeth Kaiser, hält das für gut investiertes Geld. Kleinere Initiativen im Osten scheiterten häufiger an bürokratischen Förderprogrammen und strukturellen Hürden.
10: In Westdeutschland gibt es große, kapitalstarke Stiftungen. Das haben wir so in Ostdeutschland nicht.
7: Zusätzlich sieht SPD-Politikerin Kaiser nach den starken Wahlergebnissen der AfD die Zivilgesellschaft unter Druck. Einige Initiativen seien vorsichtiger geworden. Engagement für Minderheiten oder gegen Rechtsextremismus werde teils in Frage gestellt.
10: Also für mich ist es wichtig, dass wir heute auch vom Machenwettbewerb das Signal aussenden. Wir sehen euer Engagement. Euer Engagement ist nicht aus dem Fokus, sondern gerade jetzt umso wichtiger, wo wir eben auch sehen, dass es Kräfte gibt, die wollen keine engagierte Zivilgesellschaft.
7: Die Initiativen schaffen zugleich Orte, an denen Menschen mit unterschiedlichen politischen Ansichten miteinander ins Gespräch kommen. Darauf verweist Jan Holze aus dem Vorstand der Deutschen Stiftung für Engagement und Ehrenamt, die den Wettbewerb ebenfalls mitträgt.
11: Wichtig ist, dass die Vereine in Ostdeutschland alle sozialen Schichten zusammenbringen und auch alle politischen Einstellungen. Und dementsprechend finden natürlich die gesellschaftlichen Debatten in diesen Vereinen statt. Umso wichtiger ist, dass wir sie trotzdem unterstützen.
7: Der Staatsminister für Sport und Ehrenamt, Ronald Rauer, ist ebenfalls bei der Preisverleihung im Berliner Stadion an der Alten Försterei dabei. Für ihn ist klar, wer Verantwortung übernimmt und Menschen zusammenbringt, stärkt auch die Demokratie.
12: Alle, die sich engagieren in dem Bereich, sind mit dafür zuständig, dass quasi auch Demokratie gestärkt wird, auch die Gemeinschaftssinn gestärkt wird. Und das sind einfach Dinge, die unsere Gesellschaft auch heutzutage dringend wichtig hat.
7: Die Demokratie steht auch bei einem weiteren ausgezeichneten Projekt aus dem Märkisch-Oderland in Brandenburg im Mittelpunkt. Der Geschichts- und Heimatverein Gusow-Platko macht die politische Wende 1989-90 in der DDR zum Planspiel für junge Menschen. Thomas Drewing vom Verein erklärt das Konzept.
13: Sollen sich Menschen, die nicht von der Zeit betroffen waren, in verschiedene Entscheidungsprozesse reindenken und eine Entscheidung treffen? Also gehe ich rüber in den Westen, fliehe ich über die Botschaft, was ist mit der ersten Arbeitslosigkeit nach der Wende, also all solche Dinge.
7: Der Wettbewerb Machen will solche Initiativen stärken und damit auch den gesellschaftlichen Zusammenhalt in ländlichen Regionen Ostdeutschlands.
4: Dietrich Karl Meurer über den Wettbewerb Machen 2026. Wir bleiben in Ostdeutschland, genauer gesagt in Brandenburg. Auch dort, ist ja klar, wird das Ringen der Großen Koalition um die Pflegereform genau beobachtet. Den Pflegekassen droht die Pleite, sollten sich CDU, CSU und SPD nicht zügig verständigen. Allein in Brandenburg sind es über 200.000 Menschen, die pflegen oder gepflegt werden. Und die schauen mit Sorge auf die Reform. Amelie Ernst hat eine Pflegeberaterin getroffen.
14: Erzählkaffee, Bastelnachmittag, Kegelabend. Senioren in und um Grünheide kennen Kerstin Wasmuth. Sie nennt sich selbst die Kümmerin und organisiert im Auftrag der Gemeinde nicht nur jede Menge Aktivitäten, sondern berät die Senioren und ihre Angehörigen auch rund um das Thema Pflege. Wegen der anstehenden Pflegereform sind viele verunsichert und fragen sich, wofür künftig noch Geld da ist. Auch Kerstin Wasmuth ist alarmiert.
15: Insgesamt ist das natürlich ein Sparprogramm. Es geht auch damit los, dass bei Pflegegrad 2 und 3 in den ersten 3 Monaten nur noch das halbe Budget gezahlt werden soll. Das ist mir völlig uneinleuchtend, weil gerade in der ersten Zeit ist Pflege besonders aufwendig. Da hat man noch keine Routinen. Da braucht man vielleicht auch besonders viel Unterstützung von außen. Also das ist für mich ein reines Sparprogramm.
14: Falsch findet Kerstin Wasmuth außerdem, dass Stand jetzt die 131 Euro Entlastungsbetrag beim Pflegegrad 1 wegfallen sollen. Damit konnten sich Pflegebedürftige bisher relativ unbürokratisch Unterstützung beispielsweise im Haushalt organisieren. Gleiches gelte für die sogenannte Verhinderungspflege, also ein Budget, mit dem pflegende Angehörige zeitweise entlastet werden.
15: Das, was immer behauptet wird, dass es da oft so Missbrauch gibt, kann ich aus meiner praktischen Erfahrung hier nicht bestätigen. Die Menschen, die ich beraten habe, die haben das alle wirklich dringend gebraucht.
14: Die Zahl der Pflegebedürftigen steigt auch in Brandenburg rasant. In die Debatte zwischen Union und SPD auf Bundesebene will sich Brandenburgs CDU-Fraktionschef Steven Breetz trotzdem nicht einmischen.
16: Ich möchte mich an einem Koalitionsstreit nicht beteiligen. Ich erwarte, dass diese Bundesregierung Antworten liefert, abgestimmte Antworten liefert, die dann auch gemeinsam kommuniziert werden. Und ich erwarte, dass dieses öffentliche Hickhack eingestellt wird. Diese parteipolitische Komponente, die finde ich in diesen Tagen schwierig.
14: Von Ludwig Schetz, dem parlamentarischen Geschäftsführer der SPD im Landtag, kommt dagegen Rückendeckung für die Forderung der Bundes-SPD, für den Eigenanteil in Pflegeheimen einen Kostendeckel einzuführen.
17: Wenn man seine gesamten Ersparnisse aufbringen muss, um einen Heimplatz zu zahlen, dann wird es aus meiner Sicht schwierig. Und darüber hinaus die Angehörigen ja an vielen Stellen auch einspringen müssen. Und das kann es eigentlich ja unterm Strich nicht sein.
14: Das sieht die Pflegekümmerin Kerstin Wasmuth in Grünheide ähnlich. Allerdings werde vergleichsweise viel über die Kosten der Pflege in Einrichtungen diskutiert und viel zu wenig über die deutlich größere Zahl derjenigen, die zu Hause gepflegt werden.
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4: Die Hauptkriegsverbrecher des NS-Regimes standen ab November 1945 vor Gericht. Heute, vor 80 Jahren, wurden die Urteile in diesem ersten Nürnberger Prozess gesprochen. Volkert Lenz blickt zurück.
18: Nürnberg im Ausnahmezustand. Das Ende des Kriegsverbrecherprozesses zeigt sich sogar im Straßenbild.
19: Das Gebiet um den Justizpalast ist für jeden Verkehr gesperrt. Panzer und Posten sichern die Straßenecken. Militär- und Polizeipatrouillen kreuzen durch die Stadt.
18: Im Gerichtssaal drinnen ist es voller als je zuvor. Eine ungeheure Spannung liegt in der Atmosphäre, berichten zwei Radioreporter, bevor die Urteilsverkündung beginnt.
20: Jetzt erheben sich alle. Der Gerichtshof tritt ein.
21: Ja, erst kommen die beiden Franzosen mit ihren weißen Plastrons und Umhängen. Dann kommt Mr. Parker, der Amerikaner.
18: Hermann Göring, zweitmächtigster Mann nach Adolf Hitler während der Nazi-Diktatur, ist der erste Angeklagte, der sein Urteil vom Internationalen Militärtribunal an diesem Tag empfängt.
22: The International Military Tribunal sentences you to death by hanging.
23: Göring ist zum Tod durch Strang verurteilt worden. Wie Sie eben gehört haben.
18: Göring baute die Gestapo auf, schuf die ersten Konzentrationslager und war auch für die Überfälle Hitler-Deutschlands auf andere Länder verantwortlich. So wird er in allen 4 Anklagepunkten des Tribunals für schuldig befunden. Für Verbrechen gegen den Frieden, für die Durchführung von Angriffskriegen, für Kriegsverbrechen, für Verbrechen gegen die Menschlichkeit. Genau diese Fragen untersucht das Tribunal. Und 10 Monate dauert der Prozess, 403 öffentliche Sitzungen hält der Gerichtshof ab. Abscheuliche und skurrile Auftritte gibt es in dem Verfahren. Fast unerträglich die Zeugenaussagen von Rudolf Höss, der 3,5 Jahre lang das Konzentrationslager Auschwitz führte.
24: Und in dieser Zeit sind Hunderttausende von Menschen dort in den Tod geschickt worden. Ist das richtig?
23: Jawohl.
18: Nahezu grotesk der Auftritt von Führerstellvertreter Rudolf Hess, der das Gericht erst von seinem Gedächtnisverlust überzeugen will, das dann aber später widerruft.
25: Ab nunmehr steht mein Gedächtnis auch nach außen hin wieder zur Verfügung. Die Gründe für das Vortäuschen von Gedächtnisverlust sind taktischer Art. Tatsächlich ist lediglich meine Konzentrationsfähigkeit etwas herabgesetzt.
26: Angeklagter Ernst Kaltenbrunner.
18: Zurück zu den Urteilen.
26: Gemäß den Punkten der Anklageschrift, nach denen Sie für schuldig befunden wurden, verurteilt das internationale Militärgericht Sie zum Tode durch den Strang.
18: Mehrere Stunden dauert es, die Schuldsprüche für jeden einzelnen der 22 Angeklagten zu verlesen. 12-mal gibt es ein Todesurteil, 3-mal lebenslange Haft für die Nazi-Verbrecher. Hinzu kommen 4 langjährige Haftstrafen, aber auch 3 Freisprüche. Filmaufnahmen von den Angeklagten sind bei der Verkündung nicht erlaubt. So müssen Beobachter deren Reaktion schildern. Wie zum Beispiel bei Joachim von Ribbentrop, Hitlers Außenminister.
21: Ribbentrop ist zum Tode verurteilt. Er steht da mit schütterem weißen Haar, müde, einen bitteren Zug um den Mund, mit verschleierten Augen.
18: Der Holocaust stand übrigens nicht im Zentrum der Anklage. Auch nicht die zahllosen Morde an Sinti und Roma. Der Straftatbestand des Völkermordes existierte noch nicht. Deshalb wurden vor allem Verbrechen gegen die Menschlichkeit und Kriegsverbrechen verfolgt. Am 30. September 1946 begann die Verkündung der Urteile im Nürnberger Kriegsverbrecherprozess. Das war heute, vor 80 Jahren.
4: Und das war der Stichtag von Volkert Lenz.
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1: Mit Simon Schmidt und einem Blick zum Fußball vom Abend. In der Nations League hat Spanien im ersten Heimauftritt seit der WM eine überzeugende Leistung gezeigt. Der Weltmeister besiegte Kroatien mit 4:1. Einzelheiten von Ina Kast.
2: Der Weltmeister bleibt auch in der Nations League makellos. Die Spanier waren wie gewohnt spielfreudig. Herausragend war Lamine Yamal, der mit 2 Toren und einer Vorlage großen Anteil am 4:1 Erfolg über Kroatien hatte. Spanien führt seine Vierergruppe souverän an. Dahinter duellieren sich die Kroaten mit England um Tabellenplatz 2. Die Three Lions haben beim Gastspiel in Tschechien einen wichtigen Sieg für Selbstvertrauen geholt. Durch Tore von Gordon und Kane gewann das Team des deutschen Trainers Thomas Tuchel mit 2:0. Gegner Tschechien musste allerdings auch schon ab der 25. Minute wegen eines Platzverweises in Unterzahl spielen.
1: Am Donnerstag ist auch das deutsche Team wieder in der Nations League gefragt. Serbien ist zu Gast in München. Das DFB-Team will den ersten Sieg unter Trainer Jürgen Klopp. Sollte das nicht gelingen, wäre das historisch. Noch nie hat ein deutscher Bundestrainer in seinen ersten 3 Spielen keinen Sieg feiern können. Außerdem braucht es 3 Punkte, um realistische Chancen auf das Weiterkommen in der Nations League nicht schon zu verspielen. Die Sorgen bei Manchester City dürften noch mal viel größer sein. Dem Fußballverein aus England drohen nämlich heftige Strafen, weil er gegen Finanzregeln verstoßen hat. Das hat die Premier League offiziell bestätigt. Zu dem Ergebnis kam zuvor eine unabhängige Kommission. Franziska Hoppen.
3: Also laut Premier League hat diese unabhängige Kommission festgestellt, dass City zwischen 2009 und 2018 mit einer Reihe seiner kommerziellen Partner Scheinverträge abgeschlossen hat, um die Einnahmen des Vereins künstlich aufzublähen und so Kosten, um umgerechnet mehr als 1 Milliarde Euro zu senken. Das sollte den Anschein erwecken, dass City Finanzvorschriften einhält. Der Verein hat demnach außerdem falsche Jahresabschlüsse vorgelegt und die tatsächliche Finanzlage vor Wirtschaftsprüfern und den Fußballaufsichtsbehörden verschleiert. Und City soll auch die Ausgabenobergrenzen der Premier League und der UEFA erheblich überschritten haben und mehrfach gegen seine Pflichten zur Zusammenarbeit gegenüber der Liga verstoßen haben. Der Geschäftsführer der Premier League, Richard Masters, der hat das so zusammengefasst: City habe fast ein Jahrzehnt lang, Zitat, systematisch gegen die Regeln der Premier League verstoßen.
1: Manchester City kann bis Freitag Einspruch erheben und hat das bereits auch schon angekündigt. Mögliche Sanktionen sind Geldstrafen, Punktabzüge oder sogar ein Zwangsabstieg. Über die Strafen wird nochmal extra beraten. Wann ist offen. Die deutsche Fußball-Frauen-Nationalmannschaft geht nach dem kommenden Wochenende in ihre erste Länderspielpause der Saison. Welche Spielerinnen im Kader sind und wer fehlt, weiß Christopher Klein.
5: Mit einem Neuling und mehreren Rückkehrerinnen gehen die DFB-Frauen in ihre ersten Länderspiele auf dem Weg zur WM kommenden Sommer in Brasilien. Erstmals mit dabei ist die 19-jährige Offensivspielerin Lisa Baum, die erst vor kurzem von RB Leipzig zum FC Arsenal nach London gewechselt ist. Kapitänin Julia Gwin ist erstmals nach ihrer Schulterverletzung wieder im Kreis des Nationalteams mit dabei. Genauso wie Innenverteidigerin Bibiane Schulze-Solano, die ebenfalls lange ausgefallen war. Stammtorhüterin Ann-Kathrin Berger pausiert nach Absprache mit Bundestrainer Wück und seinem Team. Neben ihren etatmäßigen Vertreterinnen Ena Mamutovic und Stina Johannes wurde auch Hoffenheims Laura Dick in den Kader berufen.
1: Deutschland spielt am 9. Oktober in Karlsruhe gegen Australien und am 13. Oktober in Bremen gegen Japan. Die deutschen Basketballteams haben einen ganz bitteren europäischen Abend erlebt. Mit Bayern München, Frankfurt, Rostock und Chemnitz haben alle deutschen Vertreter deutliche Niederlagen kassiert. Unter anderem haben die Bayern mit 76:100 bei Fenerbahce Istanbul verloren.
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6: Um 3.29 Uhr mit Juliette Groß. Das Bundeskabinett befasst sich heute mit dem Schutz von Bahnbeschäftigten. Im Gesetzentwurf von Justizministerin Hubig sind härtere Strafen bei Angriffen vorgesehen. Aus der Nachrichtenredaktion Simone Kienzle.
8: Wer Zugbegleiter oder andere Bahnbeschäftigte angreift, muss laut dem Entwurf in Zukunft mit mindestens 6 Monaten Haft rechnen. In schweren Fällen soll es mindestens 1 Jahr sein. Das Gesetz würde dann unter anderem auch für Attacken auf Polizisten, Rettungskräfte oder Gerichtsvollzieher gelten. Die Verschärfung eingefordert hatten zuletzt die Gewerkschaft EVG und der Betriebsrat der DB Regio. Sie drohten zwischenzeitlich damit, den Regionalverkehr lahmzulegen, wenn das Gesetz nicht in diesem Jahr kommt. Im Februar war ein Zugbegleiter von einem Fahrgast angegriffen und tödlich verletzt worden.
6: Ob das Kabinett wie ursprünglich geplant über den Gesetzentwurf zur Pflegereform beraten wird, ist noch unklar. Union und SPD haben offene Fragen zur Finanzierung noch nicht klären können. Bundesfamilienministerin Prien erwägt offenbar doch, auf die geplante Kürzung des Elterngeldes zu verzichten. Sie sei dafür offen, sagte die CDU-Politikerin dem Redaktionsnetzwerk Deutschland. Die Koalition berate derzeit über verschiedene Optionen und rechnet diese mit Blick auf die Haushaltslage durch. Prien verwies darauf, dass man sich noch nicht auf ein Modell festgelegt habe. Unter der Maßgabe harter Sparvorgaben hatte die Ministerin im Sommer einen vielfach kritisierten Entwurf für eine Elterngeldreform ausgearbeitet. Dieser sieht unter anderem eine Kürzung der Bezugsdauer von 14 auf 12 Monate vor. Der oberste Gerichtshof der USA hat der Regierung von Präsident Trump vorerst wieder erlaubt, Migranten in Drittstaaten abzuschieben. Der Supreme Court gab einem Eilantrag des Justizministeriums statt und setzte damit das Urteil eines Bundesrichters aus, der die Praxis für rechtswidrig erklärt hatte. Im Dezember will sich der Supreme Court erneut mit dem Fall befassen und ein endgültiges Urteil fällen. Seit der Einführung der Regelung im vergangenen Jahr wurden Menschenrechtsgruppen zufolge mehr als 25.000 Migranten in 29 Länder abgeschoben. Am Hauptstadtflughafen BER soll ein neues System zur Drohnenerkennung künftig für mehr Sicherheit im Luftverkehr sorgen. Wie Bundesverkehrsminister Bilger mitteilte, sollen damit Drohnen im An- und Abflugbereich frühzeitig entdeckt und die zuständigen Stellen über mögliche Gefährdungen informiert werden. Zuletzt hatten am BER immer wieder ferngesteuerte Flugobjekte für Probleme gesorgt. Das Wetter in Deutschland. Tagsüber Wechsel aus Sonne und Wolken, später im Westen Schauer möglich. Höchstwerte 20 Grad auf Fehmarn bis 30 Grad am Oberrhein. Morgen im Osten meist freundlich und trocken, gebietsweise Regen und Gewitter möglich, 17 bis 26 Grad. Am Freitag wechselhaft im Westen und Südwesten trocken, 17 bis 23 Grad. Das waren die Nachrichten.
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4: Mit einer Gefahreninformation für Ginsheim-Gustavsburg im Bereich des Landkreises Groß-Gerau, Ortsteil Gustavsburg, kommt es durch einen Brand zu Rauchentwicklung. Meiden Sie das betroffene Gebiet. Schließen Sie die Fenster und Türen und schalten Sie die Lüftungen und Klimaanlagen ab. Ansonsten keine Staus auf den Straßen. Ihnen allen gute Fahrt.
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4: Mit Ben Wotzny, hallo. Zum ersten Mal seit Beginn des russischen Angriffskrieges gegen die Ukraine haben sich die Außenminister Deutschlands und Russlands getroffen. Gut 3 Tage ist das jetzt her. Das Treffen ist nun ausführlich Thema des in der neuesten Ausgabe des NDR-Podcasts Streitkräfte und Strategien. Heute mit Peter Hornung und Kai Küstner.
9: Sollte man mit Russland reden? Und wenn ja, wie sollte man mit Russland reden? Das sind Fragen, die derzeit die Deutschen umtreiben. Nicht nur, weil US-Präsident Trump den russischen Machthaber Putin zum G20-Gipfel nach Florida im Dezember eingeladen hat, sondern aktuell vor allem, weil sich Deutschlands Außenminister Wadefuhl spontan mit seinem russischen Amtskollegen Lavrov in New York traf.
10: Mit Freunden muss man nicht verhandeln, mit Gegnern muss man verhandeln. Das ist einer der Kernsätze der Außenpolitik, die auch hier gelten. Und deswegen war dieses Gespräch sinnvoll. Es hat kein positives Ergebnis gebracht, aber allen, die immer wieder sagen, Deutschland muss verhandeln, Deutschland muss mal mit Russland reden, denen erwidere ich jetzt, das tun wir. Und Russland zeigt zum jetzigen Zeitpunkt bedauerlicherweise keine Bereitschaft, in eine konstruktive Verhandlungsposition zu gehen.
9: Ergebnisarm, aber erkenntnisreich. So könnte man das in der ARD gezogene Fazit Wadefuhls vielleicht auf den Punkt bringen. Die Frage drängt sich auf, ist ein Land, das Kliniken und Bildungseinrichtungen, wie nun erneut geschehen, in der ukrainischen Hauptstadt Kiew angreift, überhaupt verhandlungsbereit? Hinzu kam, der russische Außenminister jedenfalls spottete nach dem Treffen über den deutschen Außenminister Wadefuhl. Er habe bei dem Treffen nichts Neues erfahren, es sei im Grunde überflüssig gewesen.
7: Wadefuhl, der habe eine Erklärung vom Blatt abgelesen. Dafür hätte er ihn auch anrufen können. So machte sich Lavrov über den deutschen Chefdiplomaten lustig. Und nun fragt sich alle Welt, waren die 20 Minuten in New York also völlig sinnlos?
9: Ja, das ist eine gute Frage. Es kann ja auch ein Erkenntnisgewinn sein, wenn man sieht, wie Russland auf Diplomatieversuche reagiert. Denn Rufe nach mehr Diplomatie und man müsse nur mit Putin reden, um den Krieg zu beenden, hören wir ja nahezu täglich. Ich habe diese Frage an Sarah Pagung weitergereicht, Russland-Expertin bei der Körber-Stiftung, die knapp zusammengefasst sagt, es ist immer eine Art Risikoabwägung, wenn man mit Moskau ins Gespräch geht. Grundsätzlich aber hält sie es aus verschiedenen Gründen für richtig, sich auf den diplomatischen Versuch einzulassen. Das ganze Interview mit der Politikwissenschaftlerin Sarah Pagung gleich. Vorher aber gibt es jede Menge Neuigkeiten zur Lage in der Ukraine. Wir haben ja schon in den vergangenen Wochen immer wieder Gerüchte auch gehört, es könnte in Russland eine neue Mobilmachung geben. Nach den Duma-Wahlen könnte die kommen, so hieß es. Die waren ja nun vom 18. bis 20. September und jetzt gibt es Meldungen, Peter, dass sich in Sachen Mobilmachung tatsächlich etwas tut.
7: Ja, der ukrainische Präsident Selenskyj, der hat das am Montag in seiner allabendlichen Videoansprache angesprochen.
11: Сьогодні ж була доповідь ГУР по тим заходам, які Росія.
12: Heute habe ich zudem einen Bericht des ukrainischen Militärgeheimdienstes über die nächsten geplanten Maßnahmen Russlands erhalten. Tatsächlich haben die Russen bereits mit einer weiteren Mobilisierung begonnen. Sie erhöhen die Zahl der Personen, die sie auf verschiedenen Wegen rekrutieren. Zudem planen sie, verstärkt Ausländer zu rekrutieren. Daher ist es wichtig, dass die Regierungen der Länder, aus denen Russland Personen für seine Streitkräfte anwirbt, dem entgegenwirken. Wir werden jede der betreffenden Regierungen darüber informieren.
7: Und Selenskyj sprach auch über neue Erkenntnisse zu nordkoreanischen Truppen. Es seien jetzt schon mehr als 8000 nordkoreanische Soldaten auf russischem Staatsgebiet. Darüber hinaus liefen Vorbereitungen für die Entsendung weiterer 10.000 Soldaten. Als Gegenleistung bezahle Russland unter anderem mit Technologie. Nordkorea habe die Produktion von Angriffsdrohnen des Typs Shahed aufgenommen mit technischer Unterstützung aus Russland.
9: Und wie sieht's militärisch in der Ukraine aus, Peter? Am Montag gab es ja diese gruseligen Bilder von der brennenden Akademie der Wissenschaften in Kiew. Die liegt unweit der deutschen Botschaft, die ja Stefan Niemann und ich vergangene Woche noch besucht hatten. Menschen stiegen in dieser Bildungseinrichtung aus den oberen Stockwerken, aus den Fenstern, um sich irgendwie vor den Flammen zu retten. Auch wurde eine Klinik ja erneut beschossen. Das klingt nicht alles wirklich nach Friedensbotschaften.
7: Nein, keineswegs. Es gibt seit Tagen schon heftige russische Angriffe, unter anderem auf Kiew. Auch in der Nacht auf Dienstag wieder. Es sind jetzt wieder tatsächlich viele zivile Ziele getroffen worden, mit Verletzten und auch mit Toten. Lager, Tankstellen, Wohnhäuser, Krankenhäuser, Geschäftsgebäude. Eben sogar, du hast es angesprochen, die Akademie der Wissenschaften, die ist keine 100 Meter Luftlinie von der deutschen Botschaft entfernt. In Odessa, wo du und Stefan ja vor kurzem wart, da ist der Hafen getroffen worden. Es gab Treffer bei der dortigen Infrastruktur. Das sagte der Gouverneur dort. 6 Zivilisten seien verletzt worden, als ein Firmengebäude getroffen wurde. Und auch nahe Odessa, das hat Präsident Selenskyj gerade gesagt, da seien 2 Schiffe unter ausländischer Flagge fahrende Schiffe getroffen worden im Schwarzen Meer.
9: Also scheint das zentrale Problem weiterhin zu sein, die Russen treffen einfach immer mehr Ziele, auch zivile Ziele. Auch diese Schiffe im Schwarzen Meer, die sie in den letzten Wochen vermehrt beschossen hatten. Und die Ukrainer können einfach nicht genügend Drohnen abwehren derzeit.
7: Genau, diese Angriffe, die werden vielfach mit Geran-5-Drohnen ausgeführt. Das sind diese neuen jetgetriebenen Drohnen, die bis zu 600 Kilometer pro Stunde schnell sind. Die sehen eher aus wie Marschflugkörper und die sind einfach schwer abzufangen. Präsident Zelensky sagte am Montagabend, 57% der strahlgetriebenen Drohnen fange man ab. Das sind keine guten Quoten. Früher hat man 9 von 10 Drohnen abfangen können, aber das waren eben andere Typen, die waren langsamer.
9: Und diese Geran-5-Drohnen, über die hatten wir ja schon mehrfach auch berichtet, die haben zumindest, was die Luftangriffe anbelangt, ja sowas wie eine neue Phase eingeleitet. Und hinzu kommt, dass den Ukrainern einfach die Abfangraketen ja fehlen. Das Problem, dass nicht genug Nachschub für die Patriots kommt, ist ja eines, das wir immer wieder im Fokus hatten.
7: Ja, diese Geran 5, die sind wohl auch zentral in Putins Strategie. Das zumindest schreibt das Institute of the Study of War, das ISW. Es zitiert bekannte kremlnahe russische Militärblogger. Und die schreiben, diese Geran 5-Drohnen, die will Putin in großer Stückzahl einsetzen, also noch größerer Stückzahl. Damit ließen sich eben die Lücken in der ukrainischen Luftverteidigung ausnutzen. Man könne damit auch das Angriffstempo beibehalten und auch das Zielspektrum erweitern. Und es gehe auch darum, der Ukraine hohe wirtschaftliche Kosten zu verursachen und sie damit eigentlich auch zu zermürben.
9: Aber kann Russland diese Strategie denn lange durchhalten? Denn die Produktion verursacht ja für Moskau auch hohe Kosten, oder?
7: Das ist der Punkt. Also ewig können sie diese Angriffe in dieser Intensität nicht weiterführen. Auch da zitiert das ISW russische Militärblogger, die ja da immer eine gute Quelle sind. Demnach dürfte Putin versuchen, die Ukraine durch diese Angriffe noch vor dem Frühjahr 2027 zur Kapitulation zu zwingen. Die laufende russische Angriffskampagne, die stützt sich eben auf die Unfähigkeit der Ukraine, diese superschnellen russischen Drohnen abzufangen und auf den Mangel an Patriot-Raketen, an Patriot-Abfangraketen zur Abwehr solcher ballistischer Raketen im kommenden Winter. Und zudem geht sie davon aus, dass die ukrainische Energieversorgung und auch die sonstige kritische Infrastruktur den russischen Angriffen in den kommenden Monaten nicht standhalten werden. Es geht also ganz klar um eine weitere Eskalation durch die Russen. Und auch das Fazit der Militärblogger lässt nicht wirklich hoffen. Es sei demnach unwahrscheinlich, dass Putin von seinen Forderungen abrückt oder sich auf ernsthafte Waffenstillstandsverhandlungen einlässt, bevor sich sein neuer Ansatz als erfolgreich oder gescheitert erwiesen hat. Die Ukraine aber, die arbeitet mit Hochdruck eben an der Entwicklung von Abfangdrohnen auch für diese schnellen Geran 5.
9: Ja, genau, denn der ukrainische Rüstungshersteller Wild Hornets hatte ja schon stolz vorgeführt, wie es die Abfangdrohnen, die ukrainischen, schneller mache und wie man dank Wärmebild den heißen Schweif dieser schnellen russischen Drohnen dann anvisieren und sie so abfangen könne. Jedenfalls, Peter, klingt das wieder nach dem Technologiewettlauf, einem Wettlauf auf Leben und Tod natürlich, der für die Ukraine entscheidend sein könnte. Und damit können wir zu unserem heutigen Schwerpunkt kommen. Redet mit Russland, dann endet der Krieg. So lautet die simple Erfolgsformel, die hierzulande unter anderem von AfD und BSW, aber auch von so manchem CDU-Ministerpräsidenten in den östlichen Bundesländern propagiert wird. US-Präsident Donald Trump glaubte auch einst daran, an die Beendigung des Ukraine-Kriegs innerhalb von 24 Stunden, traf sich mit Russlands Machthaber Putin ohne Ergebnis. Reden mit Russland. Das hat nun auch der deutsche Außenminister versucht, ergebnislos, und erntete dafür von russischer Seite eher Häme. Wenige Tage danach greift Russland in der ukrainischen Hauptstadt Kiew unter anderem die Akademie der Wissenschaften an und ein Krankenhaus. Und es wird klar, dass Russlands Machthaber die russische Armee und das Budget derselben aufstockt. Wir fragen uns also, ist es trotzdem richtig, es immer wieder zu versuchen? Was treibt Putin derzeit an? Wie ist seine Strategie im Ukraine-Krieg? Und gibt es vielleicht doch einen Funken Hoffnung auf Frieden? Das besprechen wir mit der Russland-Kennerin und Leiterin des Hauptstadtbüros der Körber-Stiftung, Sarah Pargung. Ich freue mich, Frau Pargung, dass wir nach langer Zeit mal wieder reden.
13: Oh, hallo.
9: Dieser Versuch des deutschen Außenministers Wadefuhl eines Spontantreffens mit seinem Amtskollegen Lavrov, war der aus Ihrer Sicht eigentlich richtig oder war das ein Fehler?
13: Nein, ich glaube, dass das richtig war und dass das auch früher oder später einfach anstand, auch wenn es natürlich eine sehr schwierige Entscheidung war. Also lassen Sie mich das vielleicht kurz einmal noch aufschlüsseln, also warum das so ist oder was daran eben so herausfordernd ist. Also es gibt ja Argumente, die dagegen sprechen und das sind genau die Argumente, die auch in den letzten Jahren dagegen gesprochen haben. Also vor allen Dingen, dass ein Treffen mit Lavrov und dem deutschen Außenminister Wadephul ja eine Legitimierung Moskaus ist. Moskau kann das als Sieg verkaufen, frei nach dem Motto, seht her, lange wollten sie nicht mit uns sprechen und jetzt tun sie es eben doch. Gleichzeitig zeigt sich, und das hat sich ja auch bei diesem Treffen gezeigt, dass Russland nicht zu einem Waffenstillstand oder zu ernsthaften Verhandlungen ganz grundsätzlich bereit ist. Und man hat es natürlich auch nochmal genutzt für russische Propaganda. Also es gab ja Berichte darüber, dass Russland gefälschte Berichte darüber ausgelegt hat, dass Butscha eben eine vom Westen inszenierte Aktion gewesen ist. Das heißt, man nutzt es natürlich von Moskaus Seite und das besteht weiter. Und das sind eben auch die Argumente, die schon lange dagegen gesprochen haben. Was sich aber verändert hat, ist das politische Umfeld. Zum einen kann Europa die Kontakte zu Russland nicht mehr den USA überlassen, weil man eben eine US-Präsidentschaft hat, die Europa nicht freundlich gesonnen ist. Gleichzeitig ist es so, dass es innenpolitisch einen immer größeren Druck gibt, nochmal zu beweisen und zu zeigen, dass Russland eben wirklich nicht verhandlungsbereit ist. Und dann ist eben auch in diesem Jahr, wo wir ein vergrößertes Risiko für die Sicherheit von der Nahrungsmittelversorgung global haben, besonders auch durch das El Niño-Jahr, was wir haben, dass es nochmal einen größeren Druck gibt, eben auch das Problem zu lösen der ukrainischen Exporte von Weizen vor allen Dingen und auch von anderen Getreiden, um eben die Nahrungsmittelsicherheit in großen Teilen der Welt wirklich nachhaltig zu gewährleisten.
9: Jetzt haben Sie ganz viel angeschnitten, was wir gleich noch vertiefen können. Vielleicht vorab nochmal die Frage, es gab ja dann hinterher nach diesem Treffen viel Häme von der russischen Seite, mit der Lavrov seinen deutschen Amtskollegen überzogen hat. War das aus Ihrer Sicht so zu erwarten?
13: Ja, in jedem Fall. Also wenn wir uns anschauen, wie Lavrov sich in den letzten Jahren, insbesondere aber eigentlich schon in seiner gesamten Karriere verhalten hat, dann ist er ein sehr hämischer, ein sehr aggressiver, auch ein sehr herablassender Diplomat. Also das war etwas, womit man rechnen müsste. Und ich gehe davon aus, dass man auch in der Spitze des Auswärtigen Amtes wusste, worauf man sich da einlässt.
9: Und nützt so etwas dann in erster Linie, das hatten Sie ja auch schon angesprochen, der russischen Propaganda? Oder kann es auch ein Erkenntnisgewinn für die deutsche Seite sein oder für die Weltgemeinschaft? Seht her, so wirklich verhandeln will Russland eigentlich nicht.
13: Also ich glaube, es gibt zwei mögliche Erkenntnisgewinne. Und das eine ist vielleicht nicht unbedingt ein Erkenntnisgewinn, sondern nochmal das Beweisen dieses Nicht-Verhandeln-Wollens. Also wir haben ja in den letzten Wochen und Monaten auch wieder verstärkt in Deutschland eine Debatte um diplomatische Bemühungen in Richtung Moskau, auch besonders ja nochmal angetrieben durch die Wahlen in Mecklenburg-Vorpommern und Sachsen-Anhalt und die Debatte von AfD und DSW. Und mit der Art und Weise, wie Lavrov sich verhalten hat, welche Rede er natürlich auch vor der UN-Vollversammlung gehalten hat, kann man nochmal ganz gut zeigen, es liegt nicht daran, dass Deutschland nicht verhandeln will. Es liegt daran, dass Moskau nicht verhandeln will. Und das andere ist natürlich nochmal die Frage eben dieser Nahrungsmittelsicherheit. Es gibt international Bemühungen, wieder den Export der Ukraine von Getreide anzukurbeln und eben genau diese Nahrungsmittelsicherheit herzustellen. Und ich glaube, man schaut schon, inwiefern das möglich wäre zurzeit mit Moskau, ob das möglich ist oder nicht. Das, glaube ich, ist gerade noch sehr offen.
9: Das heißt, Sie sehen im Moment keinerlei ernsthafte Verhandlungsbereitschaft von Seiten Moskaus, habe ich das richtig verstanden? Oder nur dann Verhandlungsbereitschaft, wenn klar ist, dass alle Kriegsziele Putins erfüllt werden?
13: Also was den Krieg in der Ukraine angeht, sehe ich überhaupt keine Verhandlungsbereitschaft. Das hat Lavrov ja auch nochmal deutlich gemacht. Ich glaube, er hat in seiner Rede vor der UN-Vollversammlung etwas gesagt, wie dass dieser Krieg der Wahrheit und Gerechtigkeit bis zum Ende geführt wird. Und auch das, was wir an militärischen Vorbereitungen und auch aktuell militärischen Bewegungen in Russland sehen, zeigt er an, dass man darauf setzt, in diesem Winter möglicherweise eine Entscheidung herbeizuführen. Und ich glaube, dass das auch das Ziel sein wird über diesen Winter. Man wird die nächste Offensive oder die nächste militärische Operation abwarten wollen, bevor man überhaupt irgendwie darüber nachdenkt, ob man verhandlungsbereit ist. Also da sehe ich eigentlich keinerlei Bewegung in Moskau.
9: Dann lassen Sie uns nochmal auf die russische Strategie in diesem Ukraine-Krieg schauen. Sie hatten gerade gesagt, Lavrov setzt darauf, diesen Krieg auf dem Schlachtfeld zu Ende zu bringen. Das hat er vor der UN-Vollversammlung auch nochmal so deutlich gemacht. Jetzt gab es gestern diesen Angriff auf die Akademie der Wissenschaften mitten in der Hauptstadt Kiew, nicht weit entfernt von der deutschen Botschaft. Es gab offenbar erneut einen Angriff auf eine Klinik. Sind solche Angriffe Teil der russischen Strategie? Geht es darum, die Zivilbevölkerung der Ukraine zu zermürben?
13: Ich glaube zum einen das, und dementsprechend sehen wir auch verstärkt Angriffe auf kulturelle oder zivile Institutionen wie eben die Akademie der Wissenschaften. Und dieser Strategiewechsel oder diese vielleicht leicht veränderte Strategie Russlands ist vor allen Dingen darin begründet, dass die Eroberung des Donbasses, so wie man sie beabsichtigt hatte, nicht erreicht wurde und auch offensichtlich nicht möglich scheint. Also wenn wir uns nochmal anschauen, was vielleicht die letzten 1 bis 1,5 Jahre passiert ist, ist ja, dass die russische Armee versucht hat, den Donbass vollständig zu erobern. Und sie hat ja bereits wirklich einen Großteil des Donbasses besetzt. Trotzdem ist es ihr nicht gelungen, das wirklich zu vollenden. Und das trotz des enormen personellen und Materialeinsatzes und der enormen Verluste, die Russland ja hier erlitten hat. Und man verlegt sich jetzt eben eher auf diese Deep Strike Capabilities. Also wir haben in den letzten Wochen und Monaten gesehen, dass Russland die Produktion der Geran-Drohnen, die eben genau diese weitreichenden Schlagkapazitäten haben, dass man die massiv hochfährt und sich damit eben auf den Winter vorbereitet. Denn genau im Winter ist die Ukraine hier mit der Kälte, wo sie angewiesen ist auf die Infrastruktur, natürlich vor allen Dingen im Bereich Energie, genau da ist sie empfindlich. Und ich glaube, man versucht da zum einen die Zivilbevölkerung zu treffen, aber natürlich auch die militärische und die wirtschaftliche Infrastruktur. Und das scheint mir jetzt die Strategie für den Winter zu sein.
9: Nun spricht Russlands Machthaber Putin ja eigentlich fast ständig davon, wie erfolgreich die russische Armee sei. Er hat neulich auch mal verkündet, der Sieg stünde sozusagen kurz bevor. Ist das aus Ihrer Sicht Propaganda oder will er damit auch US-Präsident Trump imponieren? Oder halten Sie es auch für möglich, dass er von seinen Generälen und den Militärs schlicht falsch informiert wird und wirklich daran glaubt?
13: Also ich glaube, der ausschlaggebendste Grund ist vor allen Dingen die Kommunikation innenpolitisch. Also wir sehen ja innerhalb Russlands, dass es immer mehr Zweifel an einem russischen militärischen Sieg in der Ukraine geht, dass die Bevölkerung diesen Krieg immer mehr zu spüren bekommt, nicht nur durch die Angriffe in Russland selbst, sondern beispielsweise auch durch die wirtschaftlichen Probleme, die Russland ja mittlerweile hat. Und ich glaube, dass Putin vor allen Dingen hier signalisieren möchte, wir sind eigentlich auf dem Weg des Sieges, es läuft alles gut, es funktioniert gut, die Menschen brauchen sich keine Sorgen machen. Ich glaube, dass das der Hauptgrund ist. Zu den falschen Informationen, ich glaube, dass das auch einen Teil erklärt. Und das ist jetzt gar nicht nur untypisch für diesen Krieg, sondern auch ganz bezeichnend für russische Politik insgesamt. Man gibt gerne Ziele aus und die müssen dann die unteren Ebenen erreichen. Das sehen wir jetzt nicht nur im Verhältnis zwischen Politik und Militär, sondern beispielsweise auch zwischen Moskau und den unterschiedlichen Regionen. Und das sind eben teilweise Ziele, die sehr schwer zu erreichen sind. Und dann fangen eben die unteren Ebenen an, auch ihre Ergebnisse zu beschönigen. Und auch das sehen wir auf militärischer Ebene, dass es offensichtlich immer wieder von der Front Nachrichten gibt, die deutlich positiver sind als vielleicht die Realität. Ich glaube aber, dass sozusagen sich Putin davon eigentlich nicht anfassen lässt, sondern er dieses politische Ziel ganz klar gesetzt hat. Und wie das dann erreicht wird, ist ihm, glaube ich, eigentlich egal.
9: Dann gucken wir zum Schluss noch einmal kurz, Frau Pargung, auf das Verhältnis Russland zu den europäischen Ländern. Würden Sie den Satz so unterschreiben, dass sich Wladimir Putin bereits im Krieg mit Europa wähnt? Es gab jetzt aktuell auch Meldungen, das haben die Kollegen von Reuters berichtet, dass Russland plant, seine Verteidigungsausgaben auf über 200 Milliarden Dollar zu steigern. Das wäre eine Steigerung um 27% gegenüber dem, was eigentlich geplant war. Also hat zum Beispiel auch die EU-Außenbeauftragte Kaja Kallas recht, wenn sie sagt, die sogenannten hybriden Angriffe auf Europa würden sich noch verstärken. Das würden, so hat sie es jedenfalls formuliert, Geheimdienstinformationen belegen.
13: Also vielleicht erstmal noch zu diesen Erhöhungen der Verteidigungsausgaben. Das ist nichts, was man in Moskau eigentlich gerne machen möchte, weil eben der Druck auf den Staatshaushalt durch diesen Krieg mittlerweile enorm geworden ist und man sich eigentlich eine Begrenzung dieser Kriegskosten auch für das Jahr 2026 vorgenommen hat. Das aber eben aufgrund des massiven Ressourceneinsatzes, der ja eben, darüber haben wir ja schon gesprochen, keinen Erfolg gebracht hat, so nicht gehalten werden kann. Zur Frage von Krieg und Frieden, ich glaube aus russischer Sicht ja, denn wenn wir uns einmal anschauen, wie genau das Bild von Krieg und Frieden im russischen strategischen Denken ist, dann gibt es diese klare Abgrenzung zwischen Krieg und Frieden nicht. Also im Sinne von Phasen ohne militärische Auseinandersetzung und welche mit militärischer Auseinandersetzung, sondern es wird vielmehr alles als ein grundsätzlich großer Kampf mit dem Westen gesehen, der eben einfach mal Phasen mit geringerer und mal Phasen mit höherer Intensität hat. Deswegen würde ich sagen, aus russischer Sicht ja. Ich würde allerdings davor warnen, dass wir das so übernehmen und diese Auflösung von Krieg und Frieden damit auch auf uns übertragen, weil das würde eben heißen, dass eigentlich alles erlaubt ist und nichts mehr begrenzt ist. Denn es gibt ja beispielsweise auch hier im Denken schon sehr große Unterschiede zwischen, was kann man in einem Krieg machen und was darf man im Frieden nicht machen. Also davor würde ich wirklich sehr warnen.

0: beispielsweise, wenn wie in Leipzig auch wirklich logistische Drehkreuze ins Visier genommen werden. Gleichzeitig sind sie vergleichsweise günstig, also vor allem, wenn Sie das mit richtigen militärischen Operationen vergleichen. Und sie sollen eben die europäische Aufrüstung vielleicht einschränken oder zumindest verlangsamen. Und ich glaube, das ist auch etwas, was wir grundsätzlich beachten müssen, wenn Europa verstärkt konventionell aufrüsten. Das ist ja das, was Europa tut. Dann wird da die Abschreckung größer. Und dann heißt das natürlich im Umkehrschluss, dass Maßnahmen unterhalb dieser Kriegsschwelle für Russland natürlich eigentlich deutlich attraktiver werden. Also ich glaube ehrlich gesagt, dass diese massive konventionelle Aufrüstung eigentlich dazu führt, dass wir mehr von diesen hybriden Angriffen sehen werden.
1: Frau Pargung, haben Sie vielen Dank für das Gespräch.
0: Sehr gerne.
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2: Ruhig wird es nicht in der CDU. Nach dem Rückzug von Jens Spahn aus dem Haushaltsausschuss sorgte nun Staatsminister Amthor für Diskussionen. Der CDU-Politiker hatte sich einen eigenen Strandkorb ins Kanzleramt liefern lassen und erntete dafür Kritik. Unser Gastautor heute ist Harald Likus, Politikredakteur der Braunschweiger Zeitung. Er meint, in der Debatte um Philipp Amthor gehe es um mehr.
4: Wahrscheinlich schafft er es nicht in den Jahresrückblick. Der Strandkorb von Philipp Amthor. Dabei hätte er es eigentlich verdient, und zwar unter der Kapitelüberschrift »Mit solchem Quark beschäftigten sich die Deutschen 2026«. Die Überschrift klingt lustig, ist aber nicht so gemeint. Die Aufregung über diesen läppischen, selbstbezahlten, im Kanzleramt aufgestellten, für instinktlos erklärten und nun wieder abtransportierten Strandkorb reiht sich ein in die Geschichte einer sich selbst erfüllenden Prophezeiung. Die Politiker merken es einfach nicht, das ist die Botschaft. Der Konsens bröckelt weg, der Kredit, auf den die Akteure der repräsentativen Demokratie angewiesen sind, wird kaum noch gewährt. Und jede Verfehlung, jede Schamlosigkeit oder auch nur Ungeschicklichkeit wird von den Betrachtern als potenzielle Entlastung begrüßt. Motto, na wenn die so sind, dann ist es vielleicht gar nicht so schlimm, dass das tradierte System vor die Hunde geht. Dann brauche ich, der ich bislang gut damit gefahren bin, auch kein schlechtes Gewissen zu haben. Und so kommt es, dass dieselben Leute, die sich morgens über den neuesten destruktiven Quatsch ereifern, am Abend die Erosion der politischen Mitte beklagen. Lustig ist das nicht, traurig ist das.
2: Die Meinung von Harald Likus von der Braunschweiger Zeitung. Die Frankfurter Allgemeine Zeitung findet den Wirbel um den Strandkorb hingegen überzogen.
5: Der Shitstorm riecht freilich nicht nur ekelhaft, er hat auch die Wirkung eines Sandsturms. Er schleift Ecken und Kanten ab und Politiker endgültig rund. Auch Amthor glaubte nun nicht, den Sturm abwettern zu können. Der Strandkorb ist auf dem Weg zurück nach Mecklenburg-Vorpommern. Die Republik aber geht weiter einer Zukunft entgegen, in der politischen Mitte dringend benötigte Talente der Politik einen Korb geben und sie damit den wirklich Scham- und Skrupellosen an den Rändern überlassen, den man sie nicht überlassen dürfte.
2: Die Zeit findet weder den Strandkorb noch dessen symbolische Wirkung dekadent.
5: Deshalb überrascht es, dass Amthor nun seinen Strandkorb so schnell aufgegeben hat. Wem außer ihm und natürlich Markus Söder hätte man denn zugetraut, das harmlose Strandmöbel auf dem Regierungsbalkon zu verteidigen? Es muss wirklich schlecht bestellt sein um das bürgerlich-konservative Selbstbewusstsein, wenn selbst der sonst so schmerzfreie wie schalkhafte Amthor wegen ein bisschen Korbgeflecht Angst vor dem Volkszorn hat.
2: Die Tagespost aus Würzburg hält die Aufregung schlicht für falsch.
5: Wir führen die falschen Debatten. Entscheidend ist, ob es den Politikern der CDU gelingt, endlich die Reformen umzusetzen, die das Land dringend braucht. Ob sie das am Schreibtisch oder vom Strandkorb aus erledigen, ist völlig egal.
2: Das waren die Standpunkte. Zusammengestellt hat sie heute Betül Sarikaya.

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1: Um 4 Uhr mit Juliette Groß. Das Bundeskabinett will sich heute mit einem besseren Schutz von Bahnbeschäftigten befassen. Der Gesetzentwurf aus dem Bundesjustizministerium sieht härtere Strafen für Angreifer vor.

0: In schweren Fällen droht eine Haftstrafe von mindestens einem Jahr. Außerdem berät das Kabinett über den Bericht der Ostbeauftragten Kaiser zum Stand der deutschen Einheit. Ob in der Sitzung heute über die Pflegereform beraten wird, ist noch unklar. Der Koalitionsstreit über die künftige Finanzierung konnte noch nicht beigelegt werden. Trotz Warnungen will US-Präsident Trump die Aufsicht über die KI-Technologie den Entwicklerfirmen überlassen. Eine staatliche Kontrolle lehnt er weiter ab. Aus der Nachrichtenredaktion Petra Mittermeier.
1: Trump ist sich sicher, die Unternehmen kontrollieren sich am besten selber. Der Staat dürfe die Branche nicht ausbremsen. Das machte der US-Präsident nach einem Treffen mit den Chefs der großen US-Tech-Unternehmen in Washington deutlich. Nach seinen Angaben haben die Verantwortlichen eine freiwillige Vereinbarung unterzeichnet, ihre KI-Modelle zu überprüfen, intern und extern. In den vergangenen Monaten waren immer wieder Zwischenfälle bekannt geworden, bei denen sich KI-Agenten selbstständig gemacht hatten und anders vorgingen als von den Entwicklern beabsichtigt.
0: Das Statistische Bundesamt legt heute die Inflationsdaten für den September vor. Experten rechnen vor allem wegen der hohen Benzin- und Dieselpreise mit einem Wert über 3%. Das wäre der höchste Stand seit Ende 2023. Damals waren die Verbraucherpreise um 3,7% gestiegen. Im August lag die Inflationsrate in Deutschland bei 2,9%. Das Deutschlandticket wird wohl erneut teurer, das berichtet die Rheinische Post unter Berufung auf den sogenannten Koordinierungsrat Deutschlandticket. Das Gremium von Bund, Ländern, kommunalen Spitzenverbänden und Verkehrsunternehmen will heute über den Preis für das kommende Jahr entscheiden. Aus der Nachrichtenredaktion Markus Wolf.
2: Statt wie bisher 63 € im Monat könnten für das Ticket bald knapp 67 € fällig werden. Grundlage für die Preisanpassung ist ein neuer Kostenindex, auf den sich die Verkehrsminister der Länder geeinigt haben. Dieser soll auch Personal-, Energie- und Betriebskosten der Verkehrsbranche berücksichtigen. Vom Fahrgastverband Pro Bahn heißt es, man nehme eine weitere Erhöhung, Zitat, nur zähneknirschend hin. Der Ehrenvorsitzende Neuss forderte sogar eine Preissenkung, ähnlich wie den Tankrabatt für Autofahrer.
0: Das waren die Nachrichten. Das Wetter in Deutschland. Tagsüber Wechsel aus Sonne und Wolken, später im Westen Schauer möglich. Höchstwerte 20 Grad auf Fehmarn bis 30 Grad am Oberrhein. Morgen im Osten meist freundlich und trocken, gebietsweise Regen und Gewitter möglich. 17 bis 26 Grad. Es ist gleich 4.03 Uhr.
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4: Mit einer Gefahreninformation für Ginsheim-Gustavsburg im Bereich des Landkreises Groß-Gerau, Ortsteil Gustavsburg, kommt es durch einen Brand zu Rauchentwicklung. Meiden Sie das betroffene Gebiet, schließen Sie Fenster und Türen und schalten Sie die Lüftungen und Klimaanlagen ab. Die A1 Osnabrück Richtung Bremen ist zwischen Bremen-Brinkum und Bremen-Arsten wegen Vermessungsarbeiten bis 6 Uhr früh gesperrt. Die A20 Rostock Richtung Lübeck ist zwischen Kreuz Wismar und Wismar Mitte nach einem Unfall gesperrt. Die A40 Duisburg-Essen ist zwischen Kreuz Duisburg und Kreuz Kaiserberg wegen Bauarbeiten in beiden Richtungen noch bis zum 5. Oktober gesperrt. Die A52 Mönchengladbach Richtung Düsseldorf ist zwischen Kreuz Neersen und Kreuz Karst wegen Fahrbahnerneuerungen bis morgen um 5 Uhr gesperrt. Die A73 Nürnberg Richtung Bamberg ist zwischen Bamberg Süd und Ost wegen Bergungsarbeiten gesperrt. Die A81 Schaffhausen-Singen ist zwischen Gottmadingen und Hilzingen in beiden Richtungen wegen Tunnelwartungsarbeiten bis 6 Uhr gesperrt. Die B44 Groß-Gerau-Mannheim ist zwischen Bürstadt-Mitte und Lampertheim wegen eines brennenden Fahrzeugs in beiden Richtungen aktuell gesperrt. Und die B96 Berlin, der Tiergartentunnel, ist wegen Personalmangel bis ca. 5.30 Uhr gesperrt. Weiterhin gute Fahrt.
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4: Die kommt von NDR Info in Hamburg. Ich bin Ben Wotzny, hallo. Einer unserer Schwerpunkte ist heute der Krieg in der Ukraine. Seit Februar 2022, also seit mehr als 4,5 Jahren, wehrt sich das Land gegen die russische Invasion. Seit mehreren Wochen kommt vor allem die Hauptstadt Kiew aufgrund ständig neu anfliegender Drohnen nicht zur Ruhe. Zuletzt gab es mehrere Anschläge auch im eigentlich gut geschützten Zentrum. Wie lebt man einen Alltag, in dem selbst der Gang zum Supermarkt lebensgefährlich ist? Genau diese ständige Bedrohung gehört in der Ukraine mittlerweile zum Leben dazu. Wie sich die Lage für die Menschen in der Ukraine zugespitzt hat, dazu ARD-Korrespondentin Rebecca Barth.
5: Es sind im Endeffekt Angriffe, die überhaupt nicht aufhören. So nehmen es zumindest die Menschen hier wahr. Stundenlang Luftalarm und oft wird der nur für wenige Minuten zwischendurch aufgehört. Das heißt, man ist hier vielleicht auch abends im Restaurant oder im Café unterwegs und hört die Drohnen, man hört dieses tiefe Grollen, wenn sie angeflogen kommen. Man hört vielleicht die Flugabwehr, aber manchmal ist die Situation auch einfach so, dass man irgendwo sitzt und plötzlich gibt es eine laute Explosion, weil irgendwo eine Drohne eingeschlagen ist. Wir merken zum aktuellen Zeitpunkt, dass sehr gezielt Lagerhallen angegriffen werden, vor allem Lagerhallen von Supermärkten. Wir merken, dass Tankstellen angegriffen werden und auch Rechenzentren. Und das hat alles Auswirkungen auf den Alltag der Menschen. Wir erleben Ausfälle teilweise vom Internet. Hier und da in einigen Supermärkten fehlen Produkte. Manche Tankstellen machen zu bei Luftalarm. Vor allem, wenn man zwischen den Städten unterwegs ist, sieht man LKW, die da in langen Schlangen auf den Autobahnen warten, bis sie dann endlich tanken und weiterfahren können. Das schränkt den Alltag der Menschen extrem ein. Und dann hat man auch immer wieder eben Fälle, dass zivile Gebäude, Wohngebäude getroffen werden. Also diese Angriffe mit den neuen Drohnen erleben wir praktisch überall, vermehrt in der ukrainischen Hauptstadt, aber auch in Dnipro, im Osten des Landes, in Odessa, am Schwarzen Meer, in Kharkiv, in vielen, vielen großen Städten. Bei einigen Städten kommt noch hinzu, dass Bomben eingesetzt werden oder die Nähe zur Front so groß ist, dass man die Menschen mit kleinen Drohnen, mit FPV-Drohnen angegriffen werden. Die Situation haben wir beispielsweise in Kharkiv, wo im Norden der Stadt schon einige Straßen mit Netzen zum Schutz überdeckt sind, wo Tankstellen wirklich verrammelt sind mit Sandsäcken, mit Schutzmaßnahmen, weil sie eben ein Ziel sind Russlands.
4: Die Ukraine hat derzeit massive Probleme bei der Abwehr von russischen Drohnen mit Düsenantrieb und Russland rüstet weiter auf. Was für eine Strategie verfolgt Präsident Putin? Darüber hat meine NDR-Kollegin Nina Zimmermann mit einem Militärexperten und Politikwissenschaftler gesprochen, Gustav Gressel von der Landesverteidigungsakademie des österreichischen Bundesheeres. Sie hat ihn gefragt, ob Putin darauf setzt, die Menschen in der Ukraine mürbe zu schießen.
6: Ja, das ist die Absicht. Also man versucht den Willen zu erodieren, den bewaffneten Widerstand fortzusetzen. Man hofft darauf, dass die Ukrainer gegen ihre Führung rebellieren und eine Kapitulation von der politischen Führung verlangen. Das ist natürlich ein bisschen, ich sag's mal so, optimistisch aus Moskauer Sicht, aber daran arbeitet man und die Zerstörung der Lebensgrundlagen, die Zerstörung der ökonomischen Grundlagen, die Zerstörung des Vermögens des Staates, öffentliche Leistungen bereitzustellen, das gehört quasi zu dieser Strategie dazu. Ähnlich haben wir das ja schon von Russland in Syrien gesehen, wo man mit den Rebellen sehr ähnlich verfahren ist.
7: Und das Ganze, weil ja im Grunde auch die Netto-Geländegewinne seit dem Frühjahr ungefähr bei Null sind, ist das deswegen jetzt so dieser Strategiewechsel? Vielleicht auch verbunden mit der Frage, denken Sie, dass Putin die Ukraine einfach 2027 jetzt bezwingen will? Ist das so ein großer Anlauf jetzt?
6: Im Groben kann man sagen, dass Russland noch Personal und vor allen Dingen natürlich Material hat, um den Krieg bis etwa 2028 fortzusetzen. Dann wird es deutlich schwieriger. Mhm. Als reinen Bodenkrieg, wie bereits gesagt, ist ein Erfolg nicht wirklich vielversprechend. In dem Sinn versucht man jetzt den Luftkrieg und den Krieg eben gegen auch die ukrainische Wirtschaft nochmal hinzuzunehmen. Vor dem Hintergrund natürlich weiß Russland auch, dass die Ukraine von europäischen Geldgebern abhängig ist, dass desto größer der wirtschaftliche Schaden, der Finanzierungsbedarf international ist. Und wir haben ja nächstes Jahr Wahlen in Frankreich, auch in Italien. Das ist natürlich auch Teil dieser Strategie, dass man versucht, die die Finanzierungsmöglichkeiten oder die Refinanzierung durch die Europäer dann eben auch zu untergraben.
7: Wenn man auf dem Boden nicht weiterkommt oder sich da alles festwehrt, haben Sie gesagt, dann werden die Angriffe eben in der Luft verstetigt. Und da scheint sich die Technik immer schneller zu verändern. Russland setzt jetzt erneut auf neue Drohnen und Flugkörper. Die Ukraine muss Wege finden, die irgendwie abzufangen. Wie kann die ukrainische Luftverteidigung bei diesem Tempo überhaupt mithalten? Und wir reden da noch nicht mal von den Patriot-Abwehrraketen, die ja in ganz Europa Mangelware sind.
6: Ja, die jetgetriebenen Drohnen sind natürlich ein großes Problem für die Ukraine. Die fliegen nicht nur schneller und damit sind sie für viele Interceptor-Drohnen, also Abfangdrohnen, schwer oder gar nicht zu erreichen. Sie fliegen vor allen Dingen auch höher und da fliegen sie dann über die Fliegerabwehr, über die mobilen Feuergruppen drüber. Und das ist für die Ukraine ein Problem. Das Zweite ist, dass diese Drohnen im Vergleich jetzt zu zum Beispiel Marschflugkörpern und ballistischen Raketen viel genauer treffen. Die Treffergenauigkeit der konventionellen russischen Waffen hat ziemlich gelitten und die Ukraine hat sich schon ein bisschen darauf eingestellt gehabt, dass kleine Ziele eben für Russland schwer bis gar nicht zu erreichen sind, weil sie nicht so genau treffen. Und das kommt jetzt natürlich doppelt daher, dass erstens getroffen wird und zweitens, dass sie eine erhebliche Anzahl der Marschflugkörper bzw. der Drohnen durchkommt. Und dagegen hilft im Grunde nur die weitere technische Entwicklung. Die Ukraine also auch ihre europäischen Partner entwickeln ja düsengetriebene und zum Teil raketengetriebene Interceptor-Drohnen. Die sollen deutlich billiger sein als Fliegerabwehrraketen, aber schnell genug, um eben auch diese Art von Zielen zu treffen. Nur bis die in der Serienreife verwendet werden und das Ganze klappt, wird leider Gottes auch noch ein bisschen Zeit vergehen.
7: Die Frage ist, was das eben für ein Winter dann werden kann. Herr Gassel, der polnische Ministerpräsident Tusk, der warnt ja davor, dass Polen noch in diesem Herbst auch durch russische Raketen getroffen werden könnte, im Grenzgebiet vor allem zur Ukraine. Und Estland wirft Russland Sabotage vor, da geht es um einen Brandanschlag im Sommer auf eine Rüstungsfirma. Über allem ja diese Frage, wie groß ist die Gefahr, dass daraus doch noch so eine direkte Konfrontation mit der NATO wird? Wie sehen Sie das mittlerweile?
6: Also Russland versucht zurzeit alles zu unternehmen, was unterhalb der Schwelle der direkten Konfrontation ist. Deshalb eben auch Drohnen, wo man sagt, die sind durch ukrainische Funkstörung gestört und kommen halt jetzt rüber. Oder eben Sabotageakte, die eben durch Agenten durchgeführt wird, wo man zum Notfall auch sagen kann, das waren eigentlich nicht wir. Also da ist es eher die Frage, machen die Europäer mal früher einen Punkt und sagen, okay, nee, das sozusagen, wir vergelten jetzt härter und wir lassen das Russland nicht mehr durchgehen. Denn bis jetzt war es ja auch immer so, dass wir eben ganz bewusst auf diese Art von Angriffe nicht scharf reagiert haben, um eben der Eskalation aus dem Weg zu gehen. Und für Putin war das dann das Signal, okay, gut, also auf dieser Schiene kann ich weiterfahren. Aber um sozusagen eine militärische Eskalation, warum man da herumgeht und auf die nicht einsteigt, das hat natürlich auch Gründe. Russland kann es sich zurzeit nicht leisten, große Verbände und Truppen aus der Ukraine abzuziehen und irgendwo anders hinzuwerfen. Also nehmen wir an, Russland würde in Narva was anstellen, dann müsste das ja auf einer gewissen Stärke auf der anderen Seite der Grenze beruhen, mit der man Estland immer drohen kann. Wenn er mit Polizeikräften gegen unsere Schlägertrupps reagiert, dann kommen wir quasi über die Grenze drüber. So war es ja auch 2014. Da waren ja nicht nur die grünen Männchen auf der Krim und im Donbass. Da gab es auf der anderen Seite der Grenze auch 90.000 russische Soldaten, die eben auf den Einmarschbefehl warteten. Und das hat die Reaktion der Ukrainer dann ja auch sozusagen nach unten geschraubt. Aber das kann man jetzt nicht machen, weil man eben diese Kräfte nicht entbehren kann. Da würden die Ukrainer einmal Danke sagen und dann mit Operationen Vivaldi weitermachen wie bisher und dabei wahrscheinlich größere Erfolge erzielen, wenn die russische Front ausgedünnt wird. Deshalb muss man auch sagen, da gibt es schon bei all dem, was Russland anstellt, und das ist natürlich leider sehr viel, gibt es auch Grenzen, was es anstellen kann und was es sich auch traut, anstellen zu können.
4: Sagt der Militärexperte Gustav Gressel.
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4: Gucken wir drauf. Aktuell ziehen gebietsweise Wolkenfelder übers Land, vielfach aber auch gering bewölkt, teils klar und hier und da auch Nebel. Im Laufe des Tages im Westen wolkig und zum Abend örtlich Schauer, ansonsten nach Nebelauflösung sonnig oder nur noch locker bewölkt und trocken. Schwacher bis mäßiger, an den Küsten teils frischer Wind aus Ost bis Südost. Am Donnerstag in der Westhälfte wolkig bis bedeckt mit schauerartigen Regenfällen und einzelnen Gewittern. In den übrigen Landesteilen zunächst heiter bis sonnig, im Tagesverlauf von Westen zunehmend wolkig, aber noch trocken. Die aktuellen Temperaturen: Berlin 14 Grad, Bremen 16 Grad, Frankfurt am Main ebenfalls 16 Grad, genauso wie in Dresden. Hannover 14 Grad, Köln 19, Leipzig 12 und München 11 Grad.
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4: Ringen ist ein weit verbreitetes Wort, wenn es um das Aushandeln politischer Kompromisse geht. In diesem Fall kann man sich das aber wirklich ganz gut so vorstellen. Die Parteien der Großen Koalition wirken ineinander verhakt, kämpfend um eine Pflegereform, die sie den Bürgern und auch der eigenen Klientel als Erfolg präsentieren können. Dabei geht es, und auch das ist nicht neu, dringend um die Sache, denn wenn sich CDU, CSU und SPD nicht ganz schnell einigen, dann droht den Pflegekassen die Pleite und den Versicherten eine schmerzhafte Beitragserhöhung. Eigentlich sollte der Entwurf des CDU-Gesundheitsministers Linnemann heute beschlossen werden, aber die SPD blockiert bekanntlich und spricht von einem reinen Kürzungspaket. Werden es am Ende Kürzungen oder wird es eine echte Strukturreform? Lässt es sich überhaupt darauf runterbrechen? Das hat Christopher Gaube im ARD-Infoabend Hauptstadtkorrespondentin Isabel Karas gefragt.
8: Also ich kann das absolut nachvollziehen, dass das nach außen so wirkt, als wenn es im Kern wirklich darum ginge. Aber ich glaube, das wäre ein bisschen zu kurz gegriffen, weil letztendlich ist ja beiden Koalitionspartnern klar, auf lange Sicht geht es da, ich sag mal, um die Existenzsicherung des Pflegesystems. Da klafft eben eine Finanzlücke. Das Gesundheitsministerium sagt, die liegt im nächsten Jahr schon bei 7,5 Milliarden Euro und wird immer größer. Also geht es letztendlich SPD und Union ja gar nicht um die Frage, ob gespart wird, sondern mehr, wer wird denn belastet? Weil das man sparen muss an der einen oder anderen Stelle, das ist klar. Die Union ist da eben eher auf der Seite, das so über das System selbst zu regeln. Zunächst eben über die Kürzungen, dann eben bei Empfängerinnen und Empfängern von Pflegeleistungen. Die SPD will wiederum an eine Gruppe ran, die ja von der Union, ich sag mal, traditionell eher geschützt wird. Also das sind dann die Privatversicherten, Beamte, Menschen, die besser verdienen. Und da geht es dann im Kern eher um die Frage, wen belasten wir denn jetzt? Weil irgendwas tun müssen wir ja.
9: Ja, die SPD hat noch einen anderen Vorschlag auf den Tisch gelegt, um das vielleicht auch alles ein bisschen auszubalancieren, der Pflegekostendeckel. Mhm. Was hat's denn damit auf sich?
8: Ja, die SPD sagt ja, sie finden die Vorschläge, die da momentan auf dem Tisch liegen, nicht gerecht. Sie finden, dass zu stark gekürzt wird und gespart wird bei den Pflegebedürftigen eben und ihren Familien und Angehörigen. Deshalb fordern sie diesen Preisdeckel. Die berechnen da oder legen da Zahlen auf den Tisch, die für ganz Deutschland den Durchschnitt abbilden sollen. Da kostet dann eben ein Platz im Pflegeheim im ersten Jahr im Schnitt um die 3.400 Euro im Monat. Und weil das viele Familien finanziell überfordert, will die SPD eben den Anteil für die reine Pflege in einem ersten Schritt erstmal deckeln bei 1.500 Euro und den Rest soll dann die Kasse übernehmen. Das wäre dann noch immer nicht die komplette Rechnung fürs Pflegeheim, also nicht, dass jetzt jemand denkt, die SPD möchte, dass das nur noch 1.500 Euro kostet. Da kämen immer noch Unterkunft, Essen und weitere Kosten dazu. Aber für die ersten 12 Monate, das ist zumindest die Rechnung der SPD, wäre das dann im Durchschnitt eine Entlastung von 275 Euro monatlich. Und um das Ganze unter anderem gegenzufinanzieren, fordern sie dann beispielsweise, dass auch Privatversicherte mehr beisteuern sollen.
9: Dringt irgendwie nach außen, ob sich denn ein Kompromiss auch tatsächlich abzeichnet?
8: Die Frage, die ist momentan leider immer noch wirklich kaum zu beantworten. Also zuletzt hat man gehört, Gesundheitsminister Carsten Linnemann hält da an seinem Zeitplan fest. Wir rechnen damit, dass die Tagesordnung für das Kabinett so zwischen 8 und 9 Uhr am Morgen dann zur Verfügung steht. Und spätestens dann werden wir sicherlich sehen, ob das Thema eben draufsteht oder ob das weiter vertagt wird.
4: Informationen waren das von Isabel Karas. Seit dem großen Knall bei der Landtagswahl in Sachsen-Anhalt sind mittlerweile 3,5 Wochen vergangen. Die AfD wurde deutlich stärkste Kraft und dementsprechend laut war der politische Donner nicht nur im Bundesland, sondern auch im Bund, bei den Regierungsparteien, allen voran der CDU. Seitdem ist es etwas ruhiger geworden. Nun kommt aber wieder Dynamik rein. Spitzenkandidat Ulrich Siegmund will der erste AfD-Ministerpräsident Deutschlands werden und sich im Dezember im Landtag zur Wahl stellen. Sein Plan ist ein gewagtes politisches Rechenspiel. Der Partei fehlen im Parlament genau 3 Stimmen und alle anderen Fraktionen lehnen eine Koalition ab. Woher der AfD-Politiker die fehlenden Stimmen nehmen will, dazu aus Magdeburg Jochen Müller.
10: Eigentlich sollte es in der AfD-Fraktion in Magdeburg darum gehen, den Abgeordneten Tobias Rausch zum Kandidaten für das Amt des Landtagspräsidenten zu wählen. Rausch wurde auch gewählt, einstimmig. Trotzdem überlagerte die Nachricht, dass sich Ulrich Siegmund auf der Dezember-Sitzung des Landtags zum Ministerpräsidenten wählen lassen möchte, alles andere.
11: Wir sind weiterhin in konstruktiven Gesprächen mit einer anderen Landtagsfraktion und mit weiteren einzelnen Abgeordneten dieses Landtages anderer Fraktionen. Und hier läuft alles, wie gesagt, sehr gut. Die Gespräche laufen sehr konstruktiv, laufen sehr produktiv. Und deswegen möchte ich hier und heute verkünden, dass nach aktuellem Stand, dass ich in der Dezember-Sitzung des Landtages von Sachsen-Anhalt als Ministerpräsidentenkandidat hier in Sachsen-Anhalt antreten werde.
10: Das Bündnis Sahra Wagenknecht ist derzeit die einzige Fraktion, die mit der AfD über eine Regierungsbildung spricht. Außerdem hatte die AfD auch zuvor schon von einzelnen Abgeordneten gesprochen, mit denen sie im Gespräch sei. Noch seien nicht alle Einzelheiten beschlossen. In wichtigen Themenbereichen gäbe es Übereinstimmungen, sagte Ulrich Siegmund heute.
11: Das ist insbesondere der Bereich Migration, innere Sicherheit, aber auch wirtschaftliche Entwicklung, eine klare Friedensperspektive auch, einen klaren diplomatischen Kurs auch mit Bestrebungen natürlich auf die Bundesebene, dass wir diesen hier durchsetzen. Und das ist mit den aktuellen Gesprächen mehr als realistisch. Und deswegen kann ich auch so motiviert in diese Entscheidung hineingehen, dass ich hier im Dezember als Ministerpräsidentenkandidat antreten werde.
10: Wie Siegmund ins Amt kommen will, ließ er auch heute offen. Die AfD hat 39 Sitze, zu einer Regierungsmehrheit fehlen mindestens 3 Stimmen. Das BSW hat 5 Abgeordnete, hat aber angekündigt, sich bei der Wahl des Ministerpräsidenten enthalten zu wollen. Ulrich Siegmund zeigte sich heute dennoch optimistisch.
11: Ich gehe davon aus, dass ich im ersten Wahlgang mit einer nennenswerten Mehrheit so gewählt werde, dass dieser erste Wahlgang erfolgreich ist. Das ist auch die Planung, die wir gerade haben. Das ist auch die entsprechende Tendenz, die Verabredung, in die wir hineingehen, warum wir diesen festen Zeitplan auch so strukturiert haben. Und mit dieser Gewissheit kann ich Ihnen heute verkünden, dass ich dort im Dezember antreten werde.
10: Parallel zu den Gesprächen zwischen AfD und BSW hat es in Magdeburg auch Gespräche zwischen BSW, SPD, Linken und Grünen gegeben. Eine Mehrheit hätten diese 4 Fraktionen allerdings nicht. Die CDU hatte an diesen Gesprächen nicht teilgenommen.
4: Eigentlich wollte Siegmund nur mit absoluter Mehrheit regieren, davon ist er aber bereits am Wahlabend abgerückt. Der Joghurt ist abgelaufen, die Banane schon schwarz, der letzte Kantenbrot steinhart. Das tut schon weh, wenn man Lebensmittel wegschmeißt. Wie viele der weggeworfenen Lebensmittel eigentlich noch gut wären, das hat die TU Berlin jetzt messbar gemacht und sie konnte zeigen, wer bewusst darauf achtet, schmeißt mehr als ein Viertel weniger Essen weg. Helena Dehler.
12: Der Wochenmarkt am Wittenbergplatz. Hier gibt es Gemüse, Fisch, Blumen und auch einen Stand, an dem Ofenkartoffeln mit Tzatziki und Pilzen verkauft werden. An einem der 3 weißen Stehtische steht Martin, der gerade eben die Reste in die Mülltonne geschmissen hat.
13: Das war die Pelle von der Kartoffel. Ich bin nicht so ein Kartoffelpellen-Fan. Ich mag das Innere gerne, deswegen bin ich auch regelmäßig hier.
12: Die Pelle der Kartoffel, das ist zu verschmerzen und fällt vor allem nicht ins Gewicht. Zu Hause versucht er, organisiert zu sein, um möglichst nichts zu verschwenden.
13: Wir gehen einmal die Woche einkaufen und am Tag davor ist der Kühlschrank leer. Das kriegen wir so ganz gut hin. Also es ist eigentlich eine Frage der Planung. Und dass wir was wegschmeißen, das kommt bei uns wirklich selten vor.
12: Und die Kartoffelpelle von vorhin, die zählt nicht. Zumindest nicht in der Untersuchung der TU Berlin. Denn diese unterscheidet, was hätte man noch essen können und was nicht, sagt Professorin Nina Langen.
14: Wenn ich was wegwerfe, also ein ganzes Huhn zum Beispiel, besteht das aus einem Knochen und Fleisch. Das Fleisch ist vermeidbar, denn ich hätte es essen können und der Knochen ist unvermeidbar. Also wir gucken uns jetzt insbesondere an, was ist denn mit dem Vermeidbaren? Können wir das kleiner kriegen?
12: Die Teilnehmerinnen und Teilnehmer haben jeweils 7 Tage vor und 7 Tage nach einer Aktion Tagebuch geführt über die Küchenabfälle. Bei der Aktion haben sie sich mit Einkaufsplanung, Lagerung und Haltbarkeit beschäftigt. Das Resultat: in der 2. Woche landete deutlich weniger im Müll.
14: Wir schaffen es, bei den vermeidbaren Lebensmittelabfällen zu reduzieren, wenn Menschen messen, aufmerksam werden, und sich mit dem Thema beschäftigen. So, das war jetzt für uns die Erfolgsgeschichte hinter dem Projekt. Und bei diesen Vermeidbaren schaffen wir eine Reduktion von 27%.
12: Zurück auf dem Markt. Martina sitzt in der Sonne und blinzelt Richtung KDW. Seit Lebensmittel so teuer sind, achtet sie noch mehr darauf, nichts wegzuwerfen. Und sie kauft anders. Fleisch gibt es seltener.
15: Wenn die Kinder kommen und sich Gulasch wünschen oder so, dann ist das schon auch mal was Besonderes, ne? Mal.
12: Und wird auf gar keinen Fall weggeschmissen?
15: Nein, sowas nicht. Der Rest wird mit Nudeln gegessen oder so. Nein, und die Klöße werden auch gebraten, ja.
12: Reste in der Pfanne braten, Soßen einfrieren. Viele auf dem Markt haben so ihre Strategien. Trotzdem landet bei Martin und Martina immer wieder das Gleiche in der Tonne.
13: Also manchmal Brot.
15: Brot, weil leider, wenn man bei keinem guten Bäcker war, ist es halt irgendwann auch nicht mehr so.
4: Das war ein Beitrag von Helena Dehler aus Berlin, und im Sport geht es jetzt um nicht weniger als die Glaubwürdigkeit des englischen Fußballs.
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16: Mit Finn Hornberg. Das war gestern ein Paukenschlag in England. Manchester City wurde wegen schwerer Verstöße gegen die Finanzregeln nun auch offiziell in den meisten Punkten für schuldig erklärt. Das hat die Premier League gestern mitgeteilt. Eine unabhängige Kommission hat den Tabellenführer der Premier League in 114 von 115 Anklagepunkten schuldig gesprochen. Frage an Ina Kast: Was bedeutet dieses Urteil nun?
17: Dass City und seine Anhänger ziemlich zittern, denn das Spektrum der möglichen Strafen ist groß. Da ist von einem drastischen Punktabzug und von hohen Geldstrafen die Rede. Aber die Premier League könnte den Club sogar von der Liga ausschließen. Bis Freitag kann City jetzt erstmal noch Berufung gegen das Urteil einlegen und wird das auch tun. Über die genauen Sanktionen wird dann in einer separaten Anhörung entschieden. Es geht übrigens um mögliche Vergehen aus der Zeit zwischen 2009 und 2018. Also es handelt sich um die ersten 9 vollständigen Spielzeiten des Clubs im Besitz der Herrscherfamilie aus Abu Dhabi. Man City wird unter anderem vorgeworfen, illegale Finanzspritzen aus Abu Dhabi erhalten zu haben. Aber es geht auch um versteckte und umgeleitete Zahlungen an Trainer und Spieler. Auch das alles getarnt als Beraterhonorare von einem Verein aus Abu Dhabi. Beobachter rechnen damit, dass sich das Ganze noch ziemlich ziehen wird, bis wirklich klar ist, wie die Strafe konkret aussieht.
16: Das heißt also erstmal Geduld haben. Und wir bleiben beim Fußball. Ein Unentschieden, eine Niederlage. Für den neuen Fußball-Bundestrainer Jürgen Klopp lief es bisher eher so lala. 44 Akteure hatte Klopp zu Beginn für die Nations League-Gruppenphase in seinen Kader berufen. Mit dabei sind auch viele neue Gesichter. 6 von ihnen könnten in den nächsten Partien gegen Serbien und Griechenland noch ihre Chance bekommen. Ein Riesenkader mit vielen Möglichkeiten für den neuen Bundestrainer Tim Brockmeier.
18: 10 Minuten früher als geplant. Das Team scheint ordentlich Lust zu haben, begann das Training auf dem Platz im Teamquartier. Bei knallender Sonne hatte Jürgen Klopp erstmals alle 25 Spieler seines Kaders 2 auf dem Rasen. Inhalte der Einheit, vor allem intensives Anlaufen des Gegners, hohes Pressing und Spiel mit dem Ball in hohem Tempo. Der Bundestrainer, mit der fast schon zum Markenzeichen gewordenen Basecap auf dem Kopf, schritt dabei immer wieder mit hinter dem Rücken verschränkten Armen am Rande des Geschehens auf und ab, beobachtete die Spieler, sammelte Eindrücke, formte im Kopf vielleicht schon eine Startelf für das nächste, das dritte Spiel seiner Amtszeit gegen Serbien.
16: Anschluss ist morgen um 20.45 Uhr. 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Für die deutschen Basketballteams war es gestern ein Abend zum Vergessen. Mit den Frankfurt Skyliners, den Rostock Seawolves, den Niners Chemnitz und dem FC Bayern München waren gleich 4 Teams in unterschiedlichen internationalen Wettbewerben am Start. Aber alle gingen als Verlierer vom Parkett. Die Seawolves erwischten womöglich aber das ungewöhnlichste Spiel aller deutschen Teams. Die Rostocker spielten im Eurocup gegen Hapoel Jerusalem. Hannes Vogt berichtet.
19: Wegen der angespannten Sicherheitslage in Israel wurde die Partie ohne Zuschauer in Belgrad ausgetragen. Und gegen den Favoriten Jerusalem kamen die Rostocker an ihre Grenzen. In einem Spiel, geprägt von vielen kleinen Fouls und Unterbrechungen, gelang es dem Team von Trainer Frasunkiewicz nicht, sich eine richtige Führung zu erspielen, ließen außerdem viele Punkte liegen. In der zweiten Hälfte der Partie nahm das Jerusalemer Star-Ensemble ordentlich Fahrt auf und baute seine Führung immer weiter aus, bis zum deutlichen 94-73 Endstand. Bester Werfer der Rostocker war TJ Crockett mit 22 Punkten. Für die Seawolves heißt es jetzt gut regenerieren. Am Sonnabend geht es in Hamburg bei den Towers weiter.
16: Die weiteren Ergebnisse im Eurocup: Raja Venezia gegen Frankfurter Skyliners 104-72, Tofas gegen Niners Chemnitz 82-69 Und der FC Bayern München unterlag in der Euroleague gegen Fenerbahce mit 76-100.
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0: Um 4.29 Uhr mit Juliette Groß. Union und SPD haben noch immer keine Einigung im Streit über die Finanzierung der Pflegeversicherung gefunden. Eigentlich will Gesundheitsminister Linnemann von der CDU heute einen Gesetzesentwurf ins Kabinett einbringen, bei dem es vor allem um Sparen geht. Doch die SPD will kein reines Kürzungspaket mittragen. Wie Matthias Deiß aus dem ARD-Hauptstadtstudio berichtet, heißt es aus der Union, es sei juristisch noch möglich, dass sich das Kabinett heute mit der Pflege beschäftigt.
20: Heißt im Umkehrschluss politisch eher unwahrscheinlich. Aber noch ist nichts entschieden, weder in die eine noch in die andere Richtung. Und es wird weiter verhandelt. Möglich wäre auch eine Art Durchwursteln. Man streicht ein paar Kürzungen, holt das Geld an anderer Stelle wieder rein und sagt, da hat jede Seite was bekommen. Oder aber man nimmt jetzt den Druck etwas raus, verschiebt den Entwurf um ein paar Tage mit einer schnellen und tiefgreifenden Reform. Aber rechnet vorerst keiner.
0: Trotz Sicherheitsbedenken lehnt US-Präsident Trump gesetzliche Vorschriften für künstliche Intelligenz weiter ab. Aus seiner Sicht reicht es aus, wenn sich KI-Entwickler selbst überwachen. Das machte Trump bei einem Treffen mit den Chefs der großen US-Tech-Firmen deutlich. Nach seinen Angaben haben die Konzerne eine freiwillige Vereinbarung für Überprüfungen der Technologie unterzeichnet. Im US-Kongress gibt es überparteiliche Initiativen mit dem Ziel, die KI-Entwicklung gesetzlich zu regulieren. Aktuell haben sie aber kaum Erfolgschancen. Auch in dieser Nacht melden die Behörden der ukrainischen Hauptstadt Kiew wieder russische Luftangriffe. Einwohner berichten von mehreren Explosionen. Kiews Bürgermeister Klitschko teilte über den Kurzmitteilungsdienst Telegram mit, dass in einem Wohngebiet ein Feuer ausgebrochen sei. Die deutsche Flugsicherung hat am Hauptstadtflughafen BER ein neues System zur Drohnenerkennung in Betrieb genommen. Dort musste der Flugverkehr zuletzt mehrfach nach Drohnensichtungen unterbrochen werden. Aus der Nachrichtenredaktion Steven Meyer.
21: Das Erkennungssystem sei ein wichtiger Schritt für die Sicherheit des Luftverkehrs, sagte Bundesverkehrsminister Bilger, denn inzwischen gäbe es immer mehr Drohnensichtungen. In der ersten Hälfte dieses Jahres seien bereits 28 Drohnen am Berliner Flughafen entdeckt worden. In 7 Fällen davon musste der Flugverkehr pausieren. Nur seien deren Hintergründe und die Gefährdungslage bisher unklar, sagt Brandenburgs Verkehrsminister Krumbach. Dabei soll das neue Erkennungssystem helfen. Laut Bundesverkehrsministerium sollen im Laufe des Jahres noch weitere Flughäfen ein Drohnenerkennungssystem bekommen.
0: Das Wetter in Deutschland. Tagsüber Wechsel aus Sonne und Wolken, später im Westen Schauer möglich. Höchstwerte 20 Grad auf Fehmarn bis 30 Grad am Oberrhein. Morgen im Osten meist freundlich und trocken, gebietsweise Regen und Gewitter möglich, 17 bis 26 Grad. Am Freitag wechselhaft, im Westen und Südwesten trocken, 17 bis 23 Grad. Das waren die Nachrichten.
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22: Keine langen Staus, die Straßen sind frei. Ihnen weiterhin gute Fahrt.
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22: Mit Ben Wotzny, hallo. Ebola, eine schwere lebensbedrohliche Infektionskrankheit, die durch das Ebola-Virus ausgelöst wird. Und aktuell wird die Demokratische Republik Kongo vom schwersten Ausbruch der Krankheit ihrer Geschichte überrollt. Mehr als 8.000 Infizierte und fast 4.000 Tote. Schlimme Zahlen. Das Land ist dringend auch auf internationale Hilfe angewiesen, auch aus Deutschland. Bundesentwicklungsministerin Alabali Radovan hat in einem Exklusivinterview mit dem ARD-Studio Nairobi weitere Finanzhilfen zugesagt. Außerdem finden in Zusammenarbeit mit der Berliner Charité Trainings für Ärzte und medizinisches Personal in Ostafrika statt. Karin Bentsch berichtet.
23: Jean-Jacques Kalombo ist Arzt, stammt aus der Demokratischen Republik Kongo. Er ist einer von 120 medizinischen Fachkräften, die in der kenianischen Hauptstadt Nairobi trainiert werden für den Einsatz gegen Ebola. Jean-Jacques zieht sich einen weißen Schutzanzug an, streift blaue, dünne Gummihandschuhe über seine Hände, zieht eine Maske über Mund und Nase. Danach setzt er eine große Schutzbrille auf und steigt in weiße Gummistiefel. Die Schutzkleidung, sie ist überlebenswichtig, sagt der kongolesische Arzt. Um Patienten, die an Ebola erkrankt sind, gut zu betreuen, muss das medizinische Personal sich zunächst selbst schützen. Und dann, um Zugang zu Risikobereichen zu bekommen, in die wir gehen, um die Patienten zu untersuchen, sei es um verdächtige oder infizierte Patienten zu sehen. Dieses Training wird mit deutschem Geld bezahlt, in Zusammenarbeit mit der Gesellschaft für internationale Zusammenarbeit, kurz GIZ. Das Budget für diese Übung liegt bei rund 1 Million Euro. Zur Unterstützung mit dabei sind Mediziner der Berliner Charité. Einer von ihnen ist Maximilian Gärtler.
1: Das Finstere an diesen Epidemien ist, dass es immer viel teurer wäre, nichts zu machen. Wenn sich das weiter verbreitet, das ist viel, viel teurer, als mit qualifizierten Kräften die Epidemie da zu bekämpfen, wo sie jetzt ist.
23: Vor Ort in der Demokratischen Republik Kongo fehlen derzeit medizinische Mitarbeiter in Krankenhäusern, so die Weltgesundheitsorganisation WHO. Die Zahlen, sie steigen weiter dramatisch. Mittlerweile gibt es mehr als 8000 bestätigte Infektionen und fast 4000 Todesfälle. Die Bundesregierung stockt die Ebola-Hilfe erneut auf um 21 Millionen Euro, sagt Bundesentwicklungsministerin Rehm Alabali Radovan im Exklusivinterview mit dem ARD-Studio Nairobi.
2: Mit unserer Unterstützung stellen wir Schutzanzüge für Gesundheitspersonal zur Verfügung, mobile Labore und Testkits. Denn um den Ausbruch jetzt einzudämmen, ist es wichtig, dass die Menschen überhaupt diagnostiziert werden, dass die Menschen dann isoliert werden, dass keine weiteren Ausbrüche stattfinden.
23: Zurück bei der Übung. Der kongolesische Arzt Jean-Jacques Kalombo und die Mitglieder seiner Gruppe sind nun in der roten Zone, also dort, wo es im echten Leben eine hohe Ebola-Ansteckungsgefahr gibt. In voller Montur müssen sie nun verschiedene Übungsaufgaben erledigen. Sie laufen durch die Gänge, beatmen einen Dummy, machen einen Ultraschall mit einem vermeintlichen Ebola-Patienten. Nach gut einer Stunde stößt der Arzt an seine Grenzen. Er schwitzt so sehr, dass seine Schutzbrille total beschlagen ist. Eine Erfahrung, die er mitnimmt nach Hause für den Einsatz gegen Ebola.
22: Karin Bensch über die deutsche Unterstützung in der Demokratischen Republik Kongo.
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22: Dieser Fall hat weltweit für Schlagzeilen gesorgt und in Spanien eine Welle des Protests ausgelöst. Der Fall einer 87-Jährigen in Madrid, die nach 70 Jahren aus ihrer Wohnung geworfen wurde. Dahinter steckte ein Investor, der die Miete massiv angehoben hatte. Dieser Rausschmiss hat so sehr für Empörung gesorgt, dass die spanische Regierung jetzt 2 neue Wohnungsdekrete gegen Spekulanten beschlossen hat. Dazu Hans-Günther Kellner.
5: Es ist ein mit heißer Nadel gestricktes Regierungsdekret, das verheimlicht Spaniens Wohnungsministerin Isabel Rodríguez von den Sozialisten nicht. Ein Dekret, für das viele nächtliche Verhandlungsrunden notwendig waren und erst nach der Zwangsräumung der 87-jährigen Rentnerin Mari Carmen Abascal aus der Wohnung, in der sie 71 Jahre gelebt hatte, möglich wurde. Die Ministerin dazu: Die spanische Gesellschaft kann sich so etwas nicht erlauben. Wir können da nicht wegschauen. Heute haben wir die politische Chance, dass sich so ein Fall wie der von Mari Carmen nicht wiederholt. Wir haben schon lange einen großen sozialen Konsens zur Wohnungspolitik. Was fehlte, war der politische Konsens. Denn im Januar hatte ein ganz ähnliches Dekret zum Schutz vor Wohnungsräumungen und Spekulationen im Parlament keine Mehrheit gefunden. Die katalanische Partei Junts hatte gemeinsam mit der Volkspartei und der ultrarechten Vox dagegen gestimmt. Nun legt die spanische Regierung ein ähnliches Dekret wieder vor und sie hofft, Junts dafür zu gewinnen. Wir werden den Schutz Sozialbedürftiger bis Ende 2030 ausdehnen, der solche Situationen verhindert. Und wir werden die spekulativen Käufe von Wohngebäuden eindämmen. Wir werden diese Unternehmen identifizieren und ihnen verbieten, mit diesem grundlegenden sozialen Gut wie den Wohnungen Geschäfte zu machen. Wir werden diese spekulativen Käufe von Wohnungen durch diese Heuschreckenfonds verhindern. Dieses Verbot wird allerdings bis 2028 zeitlich begrenzt. Des Weiteren wird das Dekret die Mietverträge, die gegenwärtig auslaufen, bis 2028 verlängern. Auch der zeitlich befristeten Vermietung auf wenige Monate soll Grenzen gesetzt werden. Und die spanische Regierung senkt die Mehrwertsteuer für den Bau von Sozialwohnungen auf 4%. Allerdings wurde noch ein zweites Dekret verabschiedet, erklärt die Wohnungsministerin.
6: Wir haben in einem zweiten Regierungsdekret dringende Maßnahmen beschlossen, die die Mietverträge stabiler machen sollen. Dabei nehmen wir eine wichtige Forderung der sozialen Protestbewegung auf. Mietverträge sollen mit diesem Dekret entfristet werden. Bislang laufen sie in Spanien maximal 8 Jahre lang. Die Regierungskoalition hat 2 Dekrete beschlossen, damit die eher wirtschaftsnahen regionalen Parteien aus dem Baskenland und Katalonien wenigstens dem Dekret zum Schutz vor Zwangsräumungen zustimmen, auch wenn sie die im 2. Dekret erwähnten weiterreichenden Maßnahmen ablehnen. Ein Regierungsdekret tritt in Spanien mit der Veröffentlichung in Kraft, muss aber innerhalb 1 Monats vom Parlament bestätigt werden. Und da benötigt die Regierung auch die Stimmen der Regionalparteien. Die Protestierenden auf der Madrider Puerta del Sol sind gegen diese Aufspaltung ihrer Forderungen und haben fürs Wochenende neue Proteste in ganz Spanien angekündigt.
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22: Man hat teilweise nicht viel Zeit zwischen dem Erwerb eines Lebensmittels und dessen Verarbeitung oder Verzehr. Bei Bananen zum Beispiel muss man teilweise ja nur kurz aus dem Raum gehen und wenn man zurückkommt, dann sind die schon einen Tick überreif. Der ein oder andere neigt dann dazu, die Bananen einfach wegzuwerfen und neue zu kaufen. Ist ja im Supermarkt alles zu jeder Zeit verfügbar. Aber genau ist das Problem, auf das die bundesweite Aktionswoche zu gut für die Tonne aufmerksam machen will. Dabei geht es darum, eben Lebensmittelverschwendung zu reduzieren. Darüber hat mein WDR-Kollege Tobi Schäfer mit Andreas Wiedmann gesprochen. Er ist Leiter eines Gourmet-Restaurants und hat zum Beispiel mit der Caritas 300 Essen gekocht aus Lebensmitteln, die eigentlich weggeschmissen werden sollten. Wie skrupellos sind wir da tatsächlich? Welche Produkte landen oft unnötig im Müll?
7: Ja, natürlich vor allem die frischen Produkte und prinzipiell finde ich einfach, man muss sich das schon immer wieder vergegenwärtigen, welchen Luxus wir haben, uns das leisten zu können, wirklich mit Lebensmitteln, mit Naturprodukten so umzugehen. Ich selber will mich da gar nicht ausnehmen, jeder kennt es von sich, das ist ganz schnell passiert, aber ich denke doch, dass wir sehr gut daran tun, vor allem mit den Produkten und den Lebensmitteln, den natürlichen Lebensmitteln, die wir ja auch unserem Körper zuführen, einfach ein bisschen sorgsamer umzugehen.
8: Ja, wie ist denn das bei Ihnen im Restaurant eigentlich? Da müssen Sie ja auch entsorgen. Wenn ein Gast mal die Nudeln nicht aufgegessen hat, dann können Sie die nicht ja dem Nächsten servieren. Die müssen dann weg. Wie weh tut das, wenn mal Teller nicht ganz leer zurückkommen?
7: Natürlich tut es weh, deswegen gibt es auch gewisse Sachen wie zum Beispiel große Buffets. Haben wir nicht mehr. Wir sind im einen Teil unseres Hauses noch ein klassisches schwäbisches Wirtshaus. Da haben wir vor kurzem das Salatbuffet zum Beispiel abgeschafft, weil es einfach keinen Sinn mehr für mich ergibt. Wenn ein Gast sagt, ich hätte gerne noch eine Portion Spätzle, dann bekommt er die natürlich bei uns. Aber die Portionen sind erstmal so gemacht, dass man gut satt wird und dass man halt nicht jetzt, schon von vornherein provoziert, dass auf jeden Fall was übrig bleibt.
8: Ja, ich war jetzt mal in einem All-You-Can-Eat-Restaurant, wo man extra Geld zahlen muss, wenn auf dem Teller eine bestimmte Restmenge noch vorhanden ist und man den Teller zurückgibt. Also auch da wird darauf geachtet, Leute, nehmt euch nicht zu viel, nur das, was ihr auch esst.
7: Ich glaube tatsächlich, dass natürlich in den Restaurants, ich will jetzt nicht für vielleicht ganz große Foodketten oder so sprechen, aber also ich als Unternehmer, als Gastronom und natürlich dann auch vor allem noch als Schwabe habe immer sehr großes Interesse daran, dass wir natürlich sehr darauf achten, dass bei uns relativ wenig wirklich dann Speisereste ist oder in die Tonne fliegt. Natürlich gibt es gewisse Bioabfälle, die wir dann kompostieren zum Beispiel bei uns, aber der Großteil auch der Beiprodukte wird bei uns einfach weiterverarbeitet zu sinnvollen Produkten.
8: Und im Hausgebrauch, bei jedem Privat zu Hause, da fängt die Lebensmittelverschwendung im Prinzip dann auch schon beim Einkaufen an. Welchen Fehler machen da die meisten?
7: Ich habe das Gefühl, ehrlicherweise, dass immer nur so für den nächsten Einkauf gedacht wird. Durch das, dass natürlich immer mittlerweile alles zu jeder Zeit verfügbar ist, bis hin zu, ich lasse mir es mal schnell nach Hause liefern, habe ich so ein bisschen das Gefühl, naja, heute habe ich Lust auf das, also kaufe ich mir das, übermorgen habe ich dann wieder Lust auf das, also kaufe ich mir das. Und natürlich bleibt dann immer ein bisschen was übrig. Ist ja auch verständlich, je nachdem, wie die Lebenssituation ist. Und mein Tipp ist einfach, so wie wir ja vielleicht in anderen Bereichen unseres Lebens ja uns immer weiter optimieren mit gewissen Schlafplänen oder sonstigen Dingen, vielleicht auch wirklich wieder so ein bisschen zu überlegen, okay, was habe ich denn diese Woche essenstechnisch vor? Und dann vielleicht den Einkauf zu machen, wo ich dann weiß, okay, die Tomaten, die ich jetzt einkaufe, die sind jetzt nicht nur für das Gericht heute Abend, Und was ich vielleicht auch so empfehle, ist immer, wenn ich dann koche und wenn ich mir die Zeit nehme, wirklich dann vielleicht von der Tomatensoße gleich 5 Portionen oder 10 Portionen zu kochen, wenn das geht. Und den Rest mir halt in einen Gefrierbeutel, in ein Glas, in ein Einwegglas geben. Und dann habe ich das fürs nächste Mal da und muss A, nicht wieder los. Und B, das spricht natürlich gerade ein bisschen der Profi in mir, eine gewisse Synergie in der Küche. Aber das ist ja für zu Hause genauso. Früher gab es ja in ganz vielen Haushalten, natürlich vor allem im ländlichen Raum, aber allgemein gab es ja die Speis oder diese kleine Vorratskammer, auch wenn es manchmal nur ein Schrank war. Und ich glaube, das ist so ein bisschen verloren gegangen, sich auch wirklich Gedanken drüber zu machen, was esse ich übermorgen.
8: Ja, wie man diese Profi-Gedanken, die haben natürlich die wenigsten. Das überfordert doch viele, wenn sie montags schon festlegen sollen, was sie freitags essen. Also gerade beim Essen ist doch das Schöne, dass man spontan nach Lust und Appetit entscheiden kann.
7: Ja, das ist total richtig. Das ist ja auch das, wovon wir einfach total profitieren, wenn der Gast sagt, jetzt habe ich Lust, komm, gehen wir heute Abend zum Essen. Aber ich finde schon, dass es so gewisse Grunddinge gibt, also jetzt als Beispiel die hausgemachte Tomatensoße oder ein Salatdressing als Beispiel. Ich habe so einen Tipp einfach, jeder kennt es zu Hause, ich habe mal einen Joghurt gekauft oder ich möchte irgendein Gericht machen und habe ein Döschen saure Sahne oder Creme fraiche und ich brauche die nicht auf. Und dann ist natürlich da relativ schnell das MHD und dann fliegt's weg. Und was wir zum Beispiel auch privat machen, wenn wir so Milchprodukte übrig haben, wir mischen die einfach zusammen und würzen die ein bisschen, ganz einfach Salz, Pfeffer und geben das quasi in den Gefrierbeutel und frieren uns das ein. Und das ist eine ganz tolle Basis für so ein Salat-Ranch-Dressing. Also wenn ich dann irgendwie Lust auf einen Salat habe, lege ich mir diesen Gefrierbeutel kurz 5 Minuten in ein bisschen lauwarmes Wasser und dann habe quasi die Basis, nehme das Ganze her, muss nur ein bisschen Öl drunter mixen, das nochmal abschmecken, vielleicht einen Spritzer Zitronensaft und habe eigentlich schon ein fertiges quasi Joghurt-Dressing für meinen Salat.
8: Sie sprechen das MHD an, das Mindesthaltbarkeitsdatum, auch glaube ich ein großer Wegwerfgrund, wenn das überschritten wird. Dabei ist ja auch klar, Lebensmittel können auch danach noch gut sein, ne? Das ist ja auch oft ein Missverständnis.
7: Ja, also ehrlicherweise habe ich manchmal das Gefühl, das MHD dient nur dem Handel. Ich finde natürlich, es gibt gewisse Produkte, wo es total wichtig ist, dass man einfach auch geschützt wird als, sage ich mal, in nicht so ganz erfahrener Verbraucher vielleicht. Ja. Aber prinzipiell finde ich es einfach total schwierig, dass aufgrund dessen so wahnsinnig viel weggeworfen wird. Das haben wir ja auch bei der Aktion mit der Caritas erlebt. Das waren ja genau diese Produkte, alle Produkte, die aufgrund des MHDs eigentlich aus dem Sortiment genommen werden mussten. Und keines dieser Produkte war ja annähernd auch nur schlecht. Ja.
8: Sie haben gesagt, man kann dann Sachen sich einfach einfrieren und dann nach Bedarf wiederholen. Wir sprechen jetzt mal über Lagerung. Also wenn wir jetzt nicht direkt das einfrieren, dann gibt es ja auch da bestimmte Dinge, wenn man die befolgt, dann sind Dinge einfach länger haltbar. Also ne, ich habe jetzt gelernt, Tomaten zum Beispiel nicht im Kühlschrank lagern. Ist das korrekt? Mhm. Ja. Dann bleibt
7: ja. Ja, also es ist ja bei vielen Dingen so, Sie haben gerade eingangs die Bananen angesprochen zum Beispiel oder auch die Trendgemüse oder Trendfrucht Avocado, wenn man die zum Beispiel nicht im Kühlschrank lagert, sondern zum Beispiel einfach irgendwann im kühlen Ort außen in Zeitungspapier eingewickelt, hält die sich länger wie im Kühlschrank.
8: Warum das Zeitungspapier? Um vor Licht zu schützen?
7: Ja, vor Licht und quasi auch ein bisschen Feuchtigkeit. Mhm. Man kennt es ja von den Schuhen, wenn man Zeitungspapier in die Schuhe gibt, nach dem Wandern, wenn es nass ist. Zeitungspapier zieht ja ein bisschen Feuchtigkeit.
8: Und was muss aber auf jeden Fall in den Kühlschrank, was man erstmal nicht so denkt?
7: Also zum Beispiel, was ja oft gemacht wird, ist, dass zum Beispiel Eier ja erstmal draußen gelagert werden und dann in den Kühlschrank kommen. Ich lagere die Eier zum Beispiel immer im Kühlschrank, weil ich dann auch nicht auf das MHD achte, um ehrlich zu sein, sondern einfach denke, so in einer gewissen Zeit müssen die dann aufgebraucht werden.
8: Das betrifft die Eier, wo Sie sagen, grundsätzlich, wenn man die gekauft hat, dann aber im Kühlschrank lagern, genauso wie andere Dinge. Aber auch da ist es dann wichtig, auch außerhalb des Kühlschranks, was liegt neben welchem Produkt? Also auch da gibt es unterschiedliche Theorien, dass bestimmte Früchte nicht nebeneinander liegen sollten. Was stimmt wirklich?
7: Also ich kann aus Erfahrung sagen, dass tatsächlich alles, was relativ viel Vitamin C, relativ viel oder auch Pektin zum Beispiel hat, wie jetzt Äpfel oder Quitten oder sowas, das sieht schon Auswirkungen auf andere Obst und Gemüse haben. Wobei ich ehrlicherweise sagen muss, da ist glaube ich bei den meisten Menschen zu Hause wirklich der Zeitraum, bis da wirklich was passiert, eigentlich gar nicht gegeben. Also wenn wir das natürlich lagern bei uns, wenn wir jetzt gerade, wir haben gestern zum Beispiel 12 große Kisten mit Birnen bekommen von dem Garten, die lagern wir jetzt über den Winter ein, da muss man schon drauf achten. ehrlicherweise glaube ich, in den normalen Haushalten, bis da wirklich was dann so schlecht wird, weil es mit dem anderen reagiert, ist die Zeit gar nicht mehr gegeben.
8: Aber Sie merken schon, es ist einfach teilweise, glaube ich, eine große Unsicherheit und ein Unwissen einfach auch vorhanden. Auch das fängt da schon bei meinen Kindern an, da stelle ich auch eine große Sorglosigkeit fest. Da muss ich gerade jeden Morgen Milch wegschütten, weil die sich zu viel davon übers Müsli oder die Cornflakes geschüttet haben. Braucht es da wirklich jetzt, wenn man mal grundsätzlich spricht, für Kinder auch eine schulische Heranführung oder mehr Heranführung an den Umgang mit Lebensmitteln? Fehlt einfach schulische Ausbildung?
7: Absolut. Also ich bin absoluter Verfechter davon, dass Lebensmittellehre ein wichtiger Teil des Lehrplans sein muss. Meine Tochter oder unsere Tochter geht jetzt auf die weiterführende Schule und bin total stolz, dass in dieser Gemeinschaftsschule das so ist. Und wir sind da auch sehr aktiv. Ich bin ja Mitglied der Vereinigung Schön Restaurateur. Wir haben eine eigene Foundation gegründet, genau aus diesem Grund, weil wir einfach merken, dass die kulinarische Bildung, die man früher vielleicht doch mehr von zu Hause bekommen hat, wo vielleicht, wenn die Kinder nicht bei der Mama das Kochen gelernt haben, vielleicht von der Oma was mitbekommen haben, diese Strukturen haben sich einfach verändert. Und wir merken schon, dass das schwieriger wird, Kinder da natürlich dann an gutes Essen heranzuführen. Ich will jetzt gar nicht diese, sag ich mal, Klischee von der lila Kuh oder sowas. Das ist alles, finde ich, ein bisschen Quatsch, aber natürlich so den Luxus zu haben, wie ich jetzt auf dem Land aufgewachsen bin und natürlich das alles von klein auf mitbekommen habe, das haben viele einfach nicht. Mhm. Und was ich so schade daran finde, ist, wir reden ja darüber, was wir unserem Körper zuführen. Das heißt ja nicht umsonst Lebensmittel. Und dass da eigentlich auch in der Bildung wirklich oft so wenig drauf gelehrt wird und immer sich drauf verlassen wird, dass es irgendwelche Initiativen von Vereinen, von anderer Seite gibt, die das den Kindern beibringen, das finde ich tatsächlich schade.
8: Das ist die eine Sache, dass man einfach besser damit umgeht. Aber die andere Sache ist natürlich der Überfluss, in dem wir leben. Wenn wir in die Supermärkte schauen, da gibt es halt zu jedem Zeitpunkt immer gleich viel. In Frankreich zum Beispiel sind die Discounter dazu angehalten, Lebensmittel dann auch an Bedürftige weiterzugeben. Dort verbraucht jeder Franzose nur 58 Kilogramm Lebensmittel pro Kopf im Jahr, werden nur weggeschmissen. In Deutschland sind es 75. Also was muss da für eine Bewusstseinsveränderung her? Also zum Beispiel auch was Verpackungsgrößen angeht, dass man nur eine Zwiebel kaufen kann und nicht gleich irgendwie ein halbes Kilo kaufen muss.
7: Also da spricht natürlich der Gastronom aus mir, aber auch genau der Mensch, der diesen Überfluss sieht. Ich habe relativ wenig Verständnis dafür, dass Supermärkte eigentlich mittlerweile SB-Restaurants geworden sind zum Beispiel. Wenn man mal in den Supermarkt geht und sieht, es gibt ja die fertigen Wraps, das fertige Sushi, das verändert die ganze Art einzukaufen. Jeder geht in der Mittagspause schnell in den Supermarkt und holt sich was. Und da habe ich relativ wenig Verständnis dafür, warum das in dieser Menge so zugelassen wird. Ich verstehe das an gewisse Punkte, an der Autobahnraststätte zum Beispiel, aber nicht im normalen Supermarkt, dass so viel wirklich fertiges Essen angeboten werden darf.
22: Sagt der Sternekoch Andreas Wiedmann. Er engagiert sich bei einer bundesweiten Aktion gegen Lebensmittelverschwendung.
3: Standpunkte.
22: Ruhig wird es nicht in der CDU. Nach dem Rückzug von Jens Spahn aus dem Haushaltsausschuss sorgte nun Staatsminister Amthor für Diskussionen. Der CDU-Politiker hatte sich einen eigenen Strandkorb ins Kanzleramt liefern lassen und erntete dafür Kritik. Unser Gastautor heute ist Harald Likus, Politikredakteur der Braunschweiger Zeitung. Er meint, in der Debatte um Philipp Amthor gehe es um mehr.
9: Wahrscheinlich schafft er es nicht in den Jahresrückblick. Der Strandkorb von Philipp Amthor. Dabei hätte er es eigentlich verdient. Und zwar unter der Kapitelüberschrift »Mit solchem Quark beschäftigten sich die Deutschen 2026«. Die Überschrift klingt lustig, ist aber nicht so gemeint. Die Aufregung über diesen läppischen, selbstbezahlten, im Kanzleramt aufgestellten, für instinktlos erklärten und nun wieder abtransportierten Strandkorb reiht sich ein in die Geschichte einer sich selbst erfüllenden Prophezeiung. Die Politiker merken es einfach nicht, das ist die Botschaft. Der Konsens bröckelt weg, der Kredit, auf den die Akteure der repräsentativen Demokratie angewiesen sind, wird kaum noch gewährt. Und jede Verfehlung, jede Schamlosigkeit oder auch nur Ungeschicklichkeit wird von den Betrachtern als potenzielle Entlastung begrüßt. Motto, na wenn die so sind, dann ist es vielleicht gar nicht so schlimm, dass das tradierte System vor die Hunde geht. Dann brauche ich, der ich bislang gut damit gefahren bin, auch kein schlechtes Gewissen zu haben. Und so kommt es, dass dieselben Leute, die sich morgens über den neuesten destruktiven Quatsch ereifern, am Abend die Erosion der politischen Mitte beklagen. Lustig ist das nicht, traurig ist das.
22: Die Meinung von Harald Likus von der Braunschweiger Zeitung. Die Frankfurter Allgemeine Zeitung findet den Wirbel um den Strandkorb hingegen überzogen.
10: Der Shitstorm riecht freilich nicht nur ekelhaft, er hat auch die Wirkung eines Sandsturms. Er schleift Ecken und Kanten ab und Politiker endgültig rund. Auch Amthor glaubte nun nicht, den Sturm abwettern zu können. Der Strandkorb ist auf dem Weg zurück nach Mecklenburg-Vorpommern. Die Republik aber geht weiter einer Zukunft entgegen, in der politischen Mitte dringend benötigte Talente der Politik einen Korb geben und sie damit den wirklich Scham- und Skrupellosen an den Rändern überlassen, den man sie nicht überlassen dürfte.
22: Der Kölner Stadtanzeiger meint, Amthor bediene Vorurteile gegen die Politik.
10: Der Vertrauensverlust der demokratischen Mitte erklärt sich zu einem Teil auch dadurch, dass kaum ein Anlass zu gering erscheint, um Politikerinnen und Politiker etablierter Parteien öffentlich herabzuwürdigen. Diese Erkenntnis erzwingt aber auch kein Lob für Amthor. Der frisch gebackene Staatsminister für Bund-Länder-Zusammenarbeit hat fahrlässig einen Eindruck verstärkt, den auch Friedrich Merz bedient. Politik, die die Bodenhaftung verloren hat. Es ist unerheblich, ob Amthor von Liebe zu seiner vorpommerschen Heimat geleitet war oder berauscht von seinem Zugewinn an politischer Bedeutung. Dass er den Strandkorb auch noch in einer Fernsehdokumentation präsentierte, lässt Instinkt vermissen.
22: Die Zeit findet weder den Strandkorb noch dessen symbolische Wirkung dekadent.
10: Deshalb überrascht es, dass Amthor nun seinen Strandkorb so schnell aufgegeben hat. Wem außer ihm und natürlich Markus Söder hätte man denn zugetraut, das harmlose Strandmöbel auf dem Regierungsbalkon zu verteidigen? Es muss wirklich schlecht bestellt sein um das bürgerlich-konservative Selbstbewusstsein, wenn selbst der sonst so schmerzfreie wie schalkhafte Amthor wegen ein bisschen Korbgeflecht Angst vor dem Volkszorn hat.
22: Die Tagespost aus Würzburg hält die Aufregung schlicht für falsch.
10: Wir führen die falschen Debatten. Entscheidend ist, ob es den Politikern der CDU

Der Titel Ride Lonesome könnte nicht passender sein. Als einsamer Cowboy, der alles hinter sich lässt und einen Neuanfang sucht, reitet Beck durch die unendliche Weite, in der Refrainchor und Twang-Gitarre im großen Hall verschwinden.

Pathos weiß Beck gekonnt zu umschiffen, auch wenn ihn das Ende seiner großen Liebe verzweifeln lässt und sich der Wall of Sound dramatisch zuspitzt, behält sein Gesang die Fassung und die knalligen Drums, die man eigentlich an so einer Stelle erwartet, bleiben aus.

Radiohead-Produzent Nick Godrich, mit dem Beck auch schon früher zusammenarbeitete, hat ein geschmackssicheres Händchen für die richtigen Zutaten. Der Song Into the Night klingt wie eine Referenz an Nick Drake mit seinem dezenten Gitarrenpicking, unterstützt von einem Kontrabass und gelegentlich einfallenden Schauern eines Streichorchesters. Arrangiert wurden die übrigens von Filmmusikkomponist David Campbell, von dem die Soundtracks für Filme wie Brokeback Mountain und Rock of Ages stammen.

Auch die Band besteht aus erfahrenen, hochkarätigen Musikern, die mit Mick Jagger, Wanda Jackson, Nine Inch Nails oder Rufus Wainwright gespielt haben. Zuletzt hatte diese Besetzung inklusive Produzent Godrich vor über 10 Jahren zusammengearbeitet. Morning Face hieß das Album, an dessen Tonfall Ride Lonesome direkt anknüpft. Allerdings hat sich, so sagt Beck, seitdem das Zusammenspiel und die Chemie weiterentwickelt zu einem Sound, der über die Jahrzehnte gewachsen ist. Zitat

Alles auf Ride Lonesome ist in zurückhaltendem, fast behutsamem Ton gehalten. Die Enttäuschung wird im Laufe der Songs immer mehr zu einem Gleichmut mit einer ausgesprochen wohltuenden Leichtigkeit.

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1: Um 5 Uhr mit Juliette Groß. Noch immer ist unklar, ob das Kabinett die Pflegereform heute auf den Weg bringen kann. Union und SPD streiten weiter über die künftige Finanzierung der Pflegeversicherung. Aus Berlin, Isabel Karas.
2: Die Union ist da eben eher auf der Seite, das so über das System selbst zu regeln. Zunächst eben über die Kürzungen, dann eben bei Empfängerinnen und Empfängern von Pflegeleistungen. Die SPD will wiederum an eine Gruppe ran, die ja von der Union, ich sag mal, traditionell eher geschützt wird. Also das sind dann die Privatversicherten, Beamte, Menschen, die besser verdienen. Und da geht es dann im Kern eher um die Frage, wen belasten wir denn jetzt? Weil irgendwas tun müssen wir ja.
1: Kurz vor dem Tag der deutschen Einheit am 3. Oktober berät das Kabinett heute über

0: Über den neuen Bericht der Ostbeauftragten Kaiser. Er liefert unter anderem Daten zu Ostdeutschen in Leitungsfunktionen der Bundesbehörden. Außerdem geht es in der Kabinettssitzung um härtere Strafen bei Gewalt gegen Beschäftigte der Bahn. Rund die Hälfte der Menschen in Europa ist in diesem Jahr hohen Ozonwerten ausgesetzt gewesen. Das geht aus aktuellen Daten des EU-Erdbeobachtungsprogramms Copernicus hervor. Besonders der heiße Sommer mit vielen Waldbränden hat demnach die Belastung begünstigt. Ozon ist in Bodennähe schädlich, weil es in die Atemwege eindringt und Husten, Augenbrennen und Kurzatmigkeit verursachen kann. Besonders betroffen sind Menschen mit Asthma sowie Kinder und ältere Menschen. Die Europäische Umweltagentur sieht eine Verbindung zwischen der Ozonverschmutzung und etwa 60.000 Todesfällen. Das Deutschland-Ticket wird wohl erneut teurer. Das berichtet die Rheinische Post unter Berufung auf den sogenannten Koordinierungsrat Deutschland-Ticket. Das Gremium von Bund, Ländern, kommunalen Spitzenverbänden und Verkehrsunternehmen will heute über den Preis für das kommende Jahr entscheiden. Aus der Nachrichtenredaktion Markus Wolf.
1: Statt wie bisher 63 € im Monat könnten für das Ticket bald knapp 67 € fällig werden. Grundlage für die Preisanpassung ist ein neuer Kostenindex, auf den sich die Verkehrsminister der Länder geeinigt haben. Dieser soll auch Personal-, Energie- und Betriebskosten der Verkehrsbranche berücksichtigen. Vom Fahrgastverband Pro Bahn heißt es, man nehme eine weitere Erhöhung, Zitat, nur zähneknirschend hin. Der Ehrenvorsitzende Neuss forderte sogar eine Preissenkung, ähnlich wie den Tankrabatt für Autofahrer.
0: Das waren die Nachrichten. Das Wetter in Deutschland. Tagsüber Wechsel aus Sonne und Wolken, später im Westen Schauer möglich. Höchstwerte 20 Grad auf Fehmarn bis 30 Grad am Oberrhein. Morgen im Osten meist freundlich und trocken, gebietsweise Regen und Gewitter möglich, 17 bis 26 Grad. Es ist gleich 5.03 Uhr.
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3: Langsam wird's voller auf den Straßen. Die A1 Osnabrück Richtung Bremen ist zwischen Bremen-Brinkum und Bremen-Arsten wegen Vermessungsarbeiten bis 6 Uhr früh gesperrt. A2, A3 Basel Richtung Luzern zwischen Hacknau und Tunnel Schweizer Halle Stau wegen einer Baustelle. A4 Kirchheimer Dreieck Richtung Erfurt zwischen Bad Hersfeld und Friedewald 2 Kilometer stockender Verkehr. A14 Richtung Dresden. Vorsicht, zwischen Mutschen und Leisnig steht ein unbeleuchtetes Fahrzeug auf der Fahrbahn. Die A20 Rostock Richtung Lübeck ist zwischen Kreuz Wismar und Wismar Mitte nach einem Unfall gesperrt. Die A40 Duisburg-Essen ist zwischen Kreuz Duisburg und Kreuz Kaiserberg wegen Bauarbeiten in beiden Richtungen bis zum 5. Oktober gesperrt. Die A52 Mönchengladbach Richtung Düsseldorf ist zwischen Kreuz Nersen und Kreuz Karst wegen Fahrbahnerneuerungen bis morgen um 5 gesperrt. Die A81 Schaffhausen-Singen ist zwischen Gottmadingen und Hilzingen in beiden Richtungen wegen Tunnelwartungsarbeiten noch bis 6 Uhr gesperrt. Und die A94 München Richtung Passau ist zwischen Malching und Kirchhamm nach Auslösung der Höhenkontrolle gesperrt. Kommen Sie gut an Ihr Ziel.
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3: Die kommt von NDR Info in Hamburg. Ich bin Ben Wotzny. Hallo. Am heutigen Mittwoch endet ein Militäreinsatz, der damals, 2003, als er begann, massiv umstritten war. Die USA ziehen ihre Truppen aus dem Irak zurück. Mitten im Krieg mit dem Nachbarland Iran also beenden die Vereinigten Staaten ihre jahrelange Militärpräsenz und hinterlassen ein tief zerrissenes Land. Carsten Kühntop mit einem Rückblick.
4: Der Krieg 2003 zum Sturz des irakischen Präsidenten beginnt unter einem Vorwand. Im UN-Sicherheitsrat sagt der damalige US-Außenminister Colin Powell:
5: Die Fakten und das Verhalten des Irak zeigen, dass Saddam Hussein und sein Regime ihre Bemühungen zur Herstellung weiterer Massenvernichtungswaffen verheimlichen. Saddam Hussein verfügt über chemische Waffen.
4: Jahre später sagt Powell, zum Zeitpunkt seiner Rede habe die Entscheidung für einen Einmarsch längst festgestanden, seinen Auftritt bereue er. Ohne UN-Mandat ziehen die USA in den Krieg und ohne einen Plan für die Zeit nach Saddam Hussein. Ein Fiasko auf jedem Level, sagt Peter Bergen, Dozent und Journalist.
5: Es war einer der größten Fehler der amerikanischen Außenpolitik. Es war ein Krieg, den man selbst gewählt hatte und der unnötig war.
4: Saddam Hussein finden die US-Soldaten in einem Erdloch, aber Massenvernichtungswaffen nirgends. Zuerst feiern die Menschen in Bagdad die US-Soldaten wie Erlöser. Und George W. Bush, damals US-Präsident, adressiert die amerikanischen Truppen.
6: Because of you, our nation is more secure.
5: Dank Ihnen ist unser Land sicherer. Dank Ihnen ist der Tyrann gestürzt und der Irak ist frei.
6: And Iraq is free.
4: Doch bald kippt die Stimmung. Fotos aus dem Gefängnis Abu Ghraib zeigen Folter durch die Besatzer. Ein blutiger Aufstand wütet. Erst nach Jahren können die Amerikaner ihn niederschlagen, mit Hilfe sunnitischer Stämme und mehr Soldaten. Ende 2011 verlassen die letzten US-Truppen schließlich das Land. Frieden bringt das aber nicht, erklärt Dozent Peter Bergen, denn religiöse Fanatiker rufen ein Kalifat aus.
7: Within 3 years.
5: Innerhalb von 3 Jahren rückte der IS auf Bagdad vor und kam fast bis in die Vororte. Er eroberte mehr als 40% des Irak und 30% Syriens. Das zeigte große strategische Probleme, wie der Bürgerkrieg zwischen Schiiten und Sunniten, den die USA ausgelöst hatten, lassen sich nicht mit dem Militär lösen.
4: Iraks Regierung bittet Amerika um Hilfe gegen den IS. Mehr als 30 Länder schicken Soldaten. Die eigentlichen Schlachten am Boden schlagen vor allem die Iraker selbst unter hohen Verlusten. Die USA unterstützen meist aus der Luft. Schließlich kann der damalige Präsident Donald Trump mitteilen:
8: Last night the United States brought the world's number one terrorist leader to justice. Abu Bakr al-Baghdadi is dead.
4: US-Soldaten haben den Anführer des IS getötet. Das Kalifat ist zerschlagen. Nun bleiben nur noch US-Militärberater im Land. Vor 2 Jahren dann vereinbaren Amerikaner und Iraker einen endgültigen Abzug in Phasen. Auch die USA haben im Irak einen hohen Preis gezahlt. 4.500 gefallene Soldaten, 32.000 Verletzte. Bereits 2016 konnte Donald Trump im Wahlkampf punkten gegen den Konflikt, so Peter Bergen.
5: Der Irakkrieg war ein Grund dafür, dass wir Trump heute als Präsident haben. Er sagt, dass er damals dagegen gewesen sei. Dieser Krieg unterminierte den Glauben der Öffentlichkeit, dass die Regierung weiß, was sie tut.
4: Heute sehen die Amerikaner die Militäreinsätze im Irak als einen großen, ewig dauernden Krieg. Im Wahlkampf vor 2 Jahren versprach Trump, als Präsident werde er sich auf so etwas nicht einlassen.
9: Doch wie blicken Menschen und Regierungen in der Region auf das Ende der US-Militärpräsenz? Im Iran und bei den von ihm unterstützten irakischen Schiitenmilizen zum Beispiel wird dieser Tag als historischer Sieg gefeiert. Internationale Sicherheitsexperten warnen dagegen vor einem gefährlichen Machtvakuum. Sie befürchten auch, dass die Islamisten des Islamischen Staats wieder aufleben könnten. Aus dem ARD-Studio Kairo berichtet Anna Osius.
10: Wenn es nach dem Sprecher des irakischen Armeechefs geht, ist der heutige 30. September ein Festtag. Ein wahrlich irakischer Freudentag. Wir sind stolz darauf, dass unsere Souveränität wiederhergestellt wird. Keine US-Truppen mehr im Irak. Die mehr als 20 Jahre lange militärische Präsenz im Land soll beendet sein. Eigentlich waren die US-Kampfeinheiten bereits 2011 abgezogen. Doch durch den Vormarsch der Terrororganisation Islamischer Staat kamen Truppen der internationalen Anti-IS-Koalition ins Land. Auch die deutsche Bundeswehr beteiligte sich an der Mission. Militärberater dürften ihre Arbeit erstmal fortsetzen. Das Feldlager in Erbil wurde aber geräumt. Der irakische Premierminister Ali al-Saidi: Mit dem Ende der Mission der internationalen Koalition beginnen wir bei den Beziehungen zu unseren Partnern eine neue Phase. Von einer militärischen zu einer wirtschaftlichen und entwicklungspolitischen Zusammenarbeit. Und der irakische Premier geht noch einen Schritt weiter. Keine Waffen mehr außerhalb der irakischen Armee. Wir sind fest entschlossen, sicherzustellen, dass alle Waffen in den Händen der staatlichen Institutionen sind. Das ist allerdings noch Wunschdenken. Im Irak agieren zahlreiche hochbewaffnete Milizen, viele eng mit dem Iran verbündet. Seit dem Sturz von Langzeitdiktator Saddam Hussein 2003 konnte der Iran seine Machtstellung im Nachbarland ausweiten. Durch den Sturz des irakischen Regimes wurde den Iranern der Irak auf dem Silbertablett serviert, sagt der jordanische Politikwissenschaftler Amer al-Sabeili. Die Iraner konnten zur einflussreichsten Kraft aufsteigen und sogar darüber entscheiden, wie der Irak regiert wird. Die Führung in Teheran hat gleich doppelt Einfluss, durch direkte Einmischung in die Politik in Bagdad und durch Unterstützung von bewaffneten Milizen. Und die scheinen wenig Interesse daran zu haben, ihre Waffen abzugeben. Der Rückzug der US-Truppen mitten im Irankrieg sehen der Iran und seine verbündeten Milizen als Grund zum Feiern. Eine Entwaffnung? Undenkbar.
7: There is total rejection for anything that's called disarming.
10: Es gibt eine große Ablehnung beim Thema Entwaffnung. Das wird nicht passieren, sagt auch Sayed Iyad, irakischer Politikanalyst. Während der USA-Israel-Iran-Krieg möglicherweise bald erneut eskaliert, werden diese Truppen doch nicht aufgeben. Diesen Trumpf lässt sich der Iran nicht nehmen. Solange es keinen US-Deal mit dem Iran gibt, ist es unwahrscheinlich, dass die Milizen ihre Waffen abgeben. Die Frist zur Abgabe der Waffen wurde jetzt auf Sommer nächsten Jahres verschoben. Und manche fürchten, sollte die irakische Regierung ihren Entschluss durchsetzen wollen, könnte es zu einem neuen offenen Konflikt im Irak kommen. Und noch eine Gruppe macht sich Sorgen, die Kurden. Sie regieren im Norden des Irak in einer autonomen Selbstverwaltung mit eigenen Streitkräften. Müssen jetzt auch die Peschmerga ihre Waffen niederlegen? Und was heißt das für den Einsatz gegen die Terrormiliz Islamischer Staat, die immer noch mit Schläferzellen im Irak vertreten ist? Nicht nur die Kurden äußern die Befürchtung, dass sich der IS nach dem Truppenabzug wieder ausbreiten könnte. Wir beobachten neue Bewegungen von Schläferzellen des IS, seit es den Termin für den Truppenabzug gibt, sagt Servan Barzani, Oberkommandeur der Peschmerga. Das hat den IS-Terroristen moralisch Auftrieb gegeben. Viele ungeklärte Fragen und Gefahren am Tag des US-Truppenabzugs, der, so können die Iraker nur hoffen, ihrem Land Glück bringen soll. Und nicht neue Gewalt.
9: Die USA beenden ihre Militärpräsenz im Irak.
2: Das Wetter in Deutschland.
9: Aktuell ziehen gebietsweise Wolkenfelder übers Land, vielfach aber auch gering bewölkt, teils klar und hier und da Nebel, im Laufe des Tages im Westen wolkig und zum Abend dann örtlich Schauer. Ansonsten nach Nebelauflösung sonnig oder nur locker bewölkt und trocken. Schwacher bis mäßiger an den Küsten, teils frischer Wind aus Ost bis Südost. Am Donnerstag in der Westhälfte wolkig bis bedeckt mit schauerartigen Regenfällen und auch einzelnen Gewittern. In den übrigen Landesteilen zunächst heiter bis sonnig im Tagesverlauf, von Westen zunehmend wolkig, aber noch trocken. Die aktuellen Temperaturen. In Aachen sind es 19 Grad, Hamburg hat 16 Grad, auf dem Brocken im Harz sind es 14 Grad, Kiel 16 Grad, Köln 19 Grad, Leipzig 11 und Stuttgart 15 Grad.
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9: Der Fall einer mutmaßlichen Gruppenvergewaltigung an der US-Elite-Universität Cornell macht in den USA Schlagzeilen. Eine anonyme Klägerin gab an, auf dem Campus der Universität von 7 Kommilitonen sexuell missbraucht worden zu sein. Zuvor sei sie gezwungen worden, Ketamin, Marihuana und Alkohol zu sich zu nehmen. Laut Anklageschrift war sie während des sexuellen Missbrauchs völlig handlungsunfähig. Doch der Fall wurde zunächst nicht strafrechtlich verfolgt. Ute Schünz mit den Details.
11: Der Vorfall liegt mittlerweile 2 Jahre zurück. Die ehemalige Cornell-Studentin schildert die Nacht in ihrer Anklageschrift so. Die damals 20-Jährige, die in den US-Medien als Jane Doe bezeichnet wird, habe zunächst in einer Bar in ihrem eigenen Verbindungshaus viel Alkohol getrunken und sei dann in das Haus einer anderen Verbindung gegangen. Dort hätten ein Freund und ein weiteres Verbindungsmitglied sie gedrängt, noch mehr Alkohol zu trinken und ein Ketaminpulver zu schnupfen. Danach sei sie nicht mehr entscheidungsfähig gewesen. werden, sagt ihr Anwalt Thomas Jofra. Einer von den Jungs fing an, mit ihr zu tanzen. Das war erstmal eine ganz normale Verbindungsparty. Und dann hat einer das Ganze in eine andere Richtung gelenkt. Hoch in ein Zimmer und dort ist es passiert. Mehrere Mitglieder der Verbindung wussten davon. Mehrere haben mitgemacht. Sie haben sie mit Ketamin regelrecht abgefüllt. In diesem Zustand sei sie von mehreren Männern stundenlang missbraucht und vergewaltigt worden. Einer soll laut Klageschrift eine Snapchat-Nachricht in einen Gruppenchat der Verbindung gepostet und andere Männer eingeladen haben, bei der Vergewaltigung mitzumachen. Und die Tatsache, dass sie eine Einladung an 57 Männer geschickt haben, eine Frau zu vergewaltigen. Keiner hat etwas gemacht, um das aufzuhalten. Das finde ich schrecklich. So etwas habe ich noch nie gesehen. Die junge Frau hat damals den Vorfall der Campuspolizei von Cornell gemeldet. In den USA ist es üblich, dass Universitäten eigene Polizeibehörden haben. Cornell leitete daraufhin eine interne Untersuchung ein. Die ehemalige Studentin wirft der Hochschule jetzt vor, die Männer damals nicht ausreichend bestraft zu haben. Nur zwei der Beschuldigten wären von der Uni geflogen, andere mit milderen Strafen davongekommen. Zwei wurden suspendiert bzw. ausgeschlossen. Die anderen erhielten eine Suspendierung. Sie mussten Aufsätze schreiben und das war für mich schockierend. Die Universität widerspricht der Darstellung. Es habe eine Reihe von Sanktionen gegen die Männer gegeben, die man aus Datenschutzgründen nicht konkret benennen könne. Keiner habe sich allein durch das Schreiben von Aufsätzen seiner Strafe entziehen können. Zusätzlich sei auch die spezielle Studentenverbindung an der Uni ausgeschlossen worden. Der Anwalt eines der Beschuldigten hat gegenüber CNN erklärt, sein Mandant sei unschuldig, er habe die Klägerin noch nicht einmal berührt. Der zuständige Bezirksstaatsanwalt hatte vor 2 Jahren keine Klage erhoben. Die Studentin habe den Hergang damals deutlich anders geschildert, erklärt Bezirksstaatsanwalt Matthew Van Houten. Sie räumt ein, wissentlich und freiwillig Drogen und Alkohol konsumiert zu haben. Sie behauptet nicht, dass sie gezwungen wurde, irgendwelche Handlungen vorzunehmen. Fotos von den Gruppenchats haben damals offenbar nicht vorgelegen. Die Bezirksstaatsanwaltschaft räumt ein, dass sich die Behörde damals ausschließlich auf die Berichte der Campuspolizei gestützt habe. Eine eigene, unabhängige Untersuchung blieb aus. Opferanwalt Jifra kritisiert, dass der Fall hätte von jemandem geführt werden müssen, der auf Vergewaltigungsfälle spezialisiert ist. Der Fall hat in den USA eine breite Welle der Empörung ausgelöst. Im Mittelpunkt steht auch die Frage, wie Universitäten mit Hinweisen auf sexuelle Übergriffe umgehen. Die demokratische Kongressabgeordnete Alexandria Ocasio-Cortez macht auch Cornell schwere Vorwürfe. Die Tatsache, dass die junge Frau ihre Ausbildung aufgeben musste, während diese Männer von einer Institution geschützt wurden und zur Belohnung einen Abschluss erhielten, nie wieder.
12: Never again.
11: Nachdem durch die Zivilklage neue Beweise bekannt geworden sind, will die Staatsanwaltschaft jetzt den Fall neu aufrollen.
9: Ein Beitrag von Ute Scheins. Von den USA nach Frankreich. Dort braut sich aktuell richtig was zusammen. Das Land ist chronisch pleite. Die Regierung muss einen Sparhaushalt vorlegen. Dazu ist der Wahlkampf um die Präsidentschaft 2027 voll im Gange. Und das alles zusammen führt zu massivem Unmut. Teilweise ist es bereits zu gewalttätigen Auseinandersetzungen mit der Polizei gekommen. Bei Schülerprotesten etwa gegen schlecht ausgestattete Gebäude und zu lange Schultage wurden 40 Schulen blockiert und 10 Menschen verletzt. Die Bewegung war im Großraum Paris entstanden und hatte sich auf andere Landesteile ausgebreitet. Julia Borutta berichtet.
13: Es ist eine explosive Mischung. Just an dem Tag, für den der öffentliche Dienst im ganzen Land Demonstrationen angekündigt hatte, kulminierten erneut die Proteste der Schüler. Sie kritisieren Unterrichtsausfall, zu wenig Lehrer, zu wenig psychosoziale Dienste, schlechte Ausstattung. Wir blockieren die Schule nicht aus Spaß. Wir wollen lernen, unser Abi machen, wir wollen an die Uni. Aber unter diesen Bedingungen ist das nicht möglich. Wir sind mehr als 35 Schüler pro Klasse. Das Schulgebäude ist nicht gut isoliert. Während der Hitze im Sommer ging es uns schlecht. Es war gefühlt über 40 Grad in den Klassenräumen. Seit ein paar Tagen wächst die Protestbewegung an den Gymnasien. Barrikaden vor den Eingängen. Es kam zu zahlreichen Zusammenstößen mit der Polizei. Einige Vermummte, Oftmals junge Leute, die gar nicht an den Lycées eingeschrieben sind, so die Vermutung, schossen mit Feuerwerkskörpern auf die Polizisten. Doch vielerorts solidarisieren sich die Lehrkräfte mit der Schülerschaft, wie diese Lehrerin am Lycée Paul-Éluard in Saint-Denis, dem armen Norden von Paris. Uns fehlen Tische, Stühle brechen jeden Tag zusammen. Es gibt ein riesiges Gefühl der Ungleichheit gegenüber den Schulen im Pariser Stadtzentrum. Aber wir streiken auch, weil es so krasse Polizeigewalt gegen unsere Schüler gegeben hat. Wir sind heute hier, um sie mit unserer Präsenz physisch zu schützen. Auf Anweisung des Innenministers gehen die Sicherheitskräfte hart gegen die Schüler und Schülerinnen vor. Ein Schüler wurde durch eine Tränengasgranate schwer im Gesicht verletzt. Diese Härte prangern nicht nur die Lehrer an, sondern auch der Präsidentschaftskandidat der linksradikalen LFI, Jean-Luc Mélenchon. Er warf der Polizei gar Rassismus gegen Schüler in den von Einwanderung geprägten Vororten vor. Premierminister Sébastien Lecornu kritisierte ihn daraufhin öffentlich. Der Vorwurf, LFI schüre die Proteste oder habe sie gar losgetreten, um Stimmen im Wahlkampf vor den Präsidentschaftswahlen 2027 zu gewinnen. Mélenchon reagierte auf der großen Demo des öffentlichen Dienstes. Er sei stolz, dass LFI an den Schultoren Präsenz zeige, um die Kids zu verteidigen. Eltern und LFI-Anhänger sollten sich der, so wörtlich, polizeilichen Rohheit entgegenstellen. In dieser angespannten Lage beschlossen Teile der Schülerschaft, sich dem großen Demonstrationszug des öffentlichen Dienstes anzuschließen. In Paris, Marseille, Lille und vielen anderen Städten der Republik gingen Beamte auf die Straße, um für höhere Gehälter zu demonstrieren. Der öffentliche Dienst werde kaputt gespart. Auch die Feuerwehrleute protestierten. Zum Beispiel Xavier Roy, Berufsfeuerwehrmann und Gewerkschaftssprecher, der mit seiner Delegation spontan vom Innenminister empfangen wurde. Wir haben ihm gesagt, wie wütend wir sind. Wir gehen immer ans Limit, manchmal sogar unter Einsatz unseres Lebens. Aber wir sind am Ende. Das Gummi ist ausgeleiert. Wir waren hier fast 8000 Feuerwehrleute auf der Demo. Es geht uns nicht ums Gehalt. Es geht uns darum, den katastrophalen Zustand des Zivilschutzes anzuprangern. So können wir nicht länger Hilfe leisten. Doch bessere Ausstattung, höhere Gehälter, bessere Arbeitsbedingungen sind teuer. Und das Staatsdefizit Frankreichs beträgt fast 119% des Bruttoinlandsproduktes. Deshalb wird Premier Lecornu noch diese Woche einen Sparhaushalt vorlegen. Keine gute Voraussetzung, um die explosive Stimmung im Land zu beruhigen.
9: Ringen ist ein weit verbreitetes Wort, wenn es um das Aushandeln politischer Kompromisse geht. In diesem Fall kann man sich das aber wirklich ganz gut so vorstellen. Die Parteien der Großen Koalition wirken ineinander verhakt, kämpfend um eine Pflegereform, die sie zu den Bürgern und auch der eigenen Klientel als Erfolg präsentieren können. Dabei geht es, und auch das ist nicht neu, dringend um die Sache, denn wenn sich CDU, CSU und SPD nicht ganz schnell einigen, dann droht den Pflegekassen die Pleite und den Versicherten eine schmerzhafte Beitragserhöhung. Allein in Brandenburg sind es über 200.000 Menschen, die pflegen oder gepflegt werden, und die schauen mit Sorge auf die Reform. Amelie Ernst hat eine Pflegeberaterin getroffen.
14: Erzählkaffee, Bastelnachmittag, Kegelabend. Senioren in und um Grünheide kennen Kerstin Wasmuth. Sie nennt sich selbst die Kümmerin und organisiert im Auftrag der Gemeinde nicht nur jede Menge Aktivitäten, sondern berät die Senioren und ihre Angehörigen auch rund um das Thema Pflege. Wegen der anstehenden Pflegereform sind viele verunsichert und fragen sich, wofür künftig noch Geld da ist. Auch Kerstin Wasmuth ist alarmiert.
15: Insgesamt ist das natürlich ein Sparprogramm. Es geht auch damit los, dass bei Pflegegrad 2 und 3 in den ersten drei Monaten nur noch das halbe Budget gezahlt werden soll. Das ist mir völlig uneinleuchtend, weil gerade in der ersten Zeit ist Pflege besonders aufwendig. Da hat man noch keine Routinen. Da braucht man vielleicht auch besonders viel Unterstützung von außen. Also das ist für mich ein reines Sparprogramm.
14: Falsch findet Kerstin Wasmuth außerdem, dass Stand jetzt die 131 Euro Entlastungsbetrag beim Pflegegrad 1 wegfallen sollen. Damit konnten sich Pflegebedürftige bisher relativ unbürokratisch Unterstützung beispielsweise im Haushalt organisieren. Gleiches gelte für die sogenannte Verhinderungspflege, also ein Budget, mit dem pflegende Angehörige zeitweise entlastet werden.
15: Das, was immer behauptet wird, dass es da oft so Missbrauch gibt, kann ich aus meiner praktischen Erfahrung hier nicht bestätigen. Die Menschen, die ich beraten habe, die haben das alle wirklich dringend gebraucht.
14: Die Zahl der Pflegebedürftigen steigt auch in Brandenburg rasant. In die Debatte zwischen Union und SPD auf Bundesebene will sich Brandenburgs CDU-Fraktionschef Steven Breetz trotzdem nicht einmischen.
16: Ich möchte mich an einen Koalitionsstreit nicht beteiligen. Ich erwarte, dass diese Bundesregierung Antworten liefert, abgestimmte Antworten liefert, die dann auch gemeinsam kommuniziert werden. Und ich erwarte, dass dieses öffentliche Hickhack eingestellt wird. Diese parteipolitische Komponente, die finde ich in diesen Tagen schwierig.
14: Von Ludwig Schetz, dem parlamentarischen Geschäftsführer der SPD im Landtag, kommt dagegen Rückendeckung für die Forderung der Bundes-SPD, für den Eigenanteil in Pflegeheimen einen Kostendeckel einzuführen.
17: Wenn man seine gesamten Ersparnisse aufbringen muss, um einen Heimplatz zu zahlen, dann wird es aus meiner Sicht schwierig. Und darüber hinaus die Angehörigen ja an vielen Stellen auch einspringen müssen. Und das kann es eigentlich ja unterm Strich nicht sein.
14: Das sieht die Pflegekümmerin Kerstin Wasmuth in Grünheide ähnlich. Allerdings werde vergleichsweise viel über die Kosten der Pflege in Einrichtungen diskutiert und viel zu wenig über die deutlich größere Zahl derjenigen, die zu Hause gepflegt werden.
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18: Mit Simon Schmidt und einem Blick zum Fußball vom Abend. In der Nations League hat Spanien im ersten Heimauftritt seit der WM eine überzeugende Leistung gezeigt. Der Weltmeister besiegte Kroatien mit 4:1. Einzelheiten von Ina Kast.
19: Der Weltmeister bleibt auch in der Nations League makellos. Die Spanier waren wie gewohnt spielfreudig. Herausragend war Lamine Yamal, der mit 2 Toren und einer Vorlage großen Anteil am 4:1 Erfolg über Kroatien hatte. Spanien führt seine Vierergruppe souverän an. Dahinter duellieren sich die Kroaten mit England um Tabellenplatz 2. Die Three Lions haben beim Gastspiel in Tschechien einen wichtigen Sieg für Selbstvertrauen geholt. Durch Tore von Gordon und Kane gewann das Team des deutschen Trainers Thomas Tuchel mit 2:0. Gegner Tschechien musste allerdings auch schon ab der 25. Minute wegen eines Platzverweises in Unterzahl spielen.
18: Am Donnerstag ist auch das deutsche Team wieder in der Nations League gefragt. Serbien ist zu Gast in München. Das DFB-Team will den ersten Sieg unter Trainer Jürgen Klopp. Sollte das nicht gelingen, wäre das historisch. Noch nie hat ein deutscher Bundestrainer in seinen ersten 3 Spielen keinen Sieg feiern können. Außerdem braucht es 3 Punkte, um realistische Chancen auf das Weiterkommen in der Nations League nicht schon zu verspielen. Die Sorgen bei Manchester City dürften noch mal viel größer sein. Dem Fußballverein aus England drohen nämlich heftige Strafen, weil er gegen Finanzregeln verstoßen hat. Das hat die Premier League offiziell bestätigt. Zu dem Ergebnis kam zuvor eine unabhängige Kommission. Franziska Hoppen.
20: Also laut Premier League hat diese unabhängige Kommission festgestellt, dass City zwischen 2009 und 2018 mit einer Reihe seiner kommerziellen Partner Scheinverträge abgeschlossen hat, um die Einnahmen des Vereins künstlich aufzublähen und so Kosten, um umgerechnet mehr als 1 Milliarde Euro zu senken. Das sollte den Anschein erwecken, dass City Finanzvorschriften einhält. Der Verein hat demnach außerdem falsche Jahresabschlüsse vorgelegt und die tatsächliche Finanzlage vor Wirtschaftsprüfern und den Fußballaufsichtsbehörden verschleiert. Und City soll auch die Ausgabenobergrenzen der Premier League und der UEFA erheblich überschritten haben und mehrfach gegen seine Pflichten zur Zusammenarbeit gegenüber der Liga verstoßen haben. Der Geschäftsführer der Premier League, Richard Masters, der hat das so zusammengefasst, City habe fast ein Jahrzehnt lang, Zitat, systematisch gegen die Regeln der Premier League verstoßen.
18: Manchester City kann bis Freitag Einspruch erheben und hat das bereits auch schon angekündigt. Mögliche Sanktionen sind Geldstrafen, Punktabzüge oder sogar ein Zwangsabstieg. Über die Strafen wird nochmal extra beraten, wann ist offen. Die deutsche Fußball-Frauennationalmannschaft geht nach dem kommenden Wochenende in ihre erste Länderspielpause der Saison. Welche Spielerinnen im Kader sind und wer fehlt, weiß Christopher Klein.
21: Mit einem Neuling und mehreren Rückkehrerinnen gehen die DFB-Frauen in ihre ersten Länderspiele auf dem Weg zur WM kommenden Sommer in Brasilien. Erstmals mit dabei ist die 19-jährige Offensivspielerin Lisa Baum, die erst vor kurzem von RB Leipzig zum FC Arsenal nach London gewechselt ist. Kapitänin Julia Gwin ist erstmals nach ihrer Schulterverletzung wieder im Kreis des Nationalteams mit dabei. Genauso wie Innenverteidigerin Bibiane Schulze-Solano, die ebenfalls lange ausgefallen war. Stammtorhüterin Ann-Kathrin Berger pausiert nach Absprache mit Bundestrainer Wück und seinem Team. Neben ihren etatmäßigen Vertreterinnen Ena Mamutovic und Stina Johannes wurde auch Hoffenheims Laura Dick in den Kader berufen.
18: Deutschland spielt am 9. Oktober in Karlsruhe gegen Australien und am 13. Oktober in Bremen gegen Japan. Die deutschen Basketballteams haben einen ganz bitteren europäischen Abend erlebt. Mit Bayern München, Frankfurt, Rostock und Chemnitz haben alle deutschen Vertreter deutliche Niederlagen kassiert. Unter anderem haben die Bayern mit 76-100 bei Fenerbahce Istanbul verloren.
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0: Um 5.30 Uhr mit Juliette Groß. Das Bundeskabinett will sich heute mit einem besseren Schutz von Bahnbeschäftigten befassen. Der Gesetzentwurf aus dem Bundesjustizministerium sieht härtere Strafen für Angreifer vor. In schweren Fällen droht eine Haftstrafe von mindestens einem Jahr. Außerdem berät das Kabinett über den Bericht der Ostbeauftragten Kaiser zum Stand der deutschen Einheit. Ob in der Sitzung heute über die Pflegereform beraten wird, ist noch unklar. Der Koalitionsstreit über die künftige Finanzierung konnte noch nicht beigelegt werden. Bundesfamilienministerin Prien erwägt offenbar doch, auf die geplante Kürzung des Elterngeldes zu verzichten. Sie sei dafür offen, sagte die CDU-Politikerin dem Redaktionsnetzwerk Deutschland. Die Koalition berate derzeit über verschiedene Optionen und rechne diese mit Blick auf die Haushaltslage durch. Unter der Maßgabe harter Sparvorgaben hatte Prien im Sommer einen vielfach kritisierten Entwurf für eine Elterngeldreform ausgearbeitet. Dieser sieht unter anderem eine Kürzung der Bezugsdauer von 14 auf 12 Monate vor. Wie stark sind die Preise im September in Deutschland gestiegen? Das Statistische Bundesamt legt heute neue Daten dazu vor. Fachleute sind sich aber sicher, die Inflation dürfte gestiegen sein, vor allem wegen der hohen Spritpreise. Jan Buscher aus der Nachrichtenredaktion berichtet, was Wirtschaftsexperten erwarten.
1: Die Preise dürften um mehr als 3% zugelegt haben im Vergleich zum September vor einem Jahr. Das wäre dann die höchste Inflation seit fast 3 Jahren. Hauptgrund dürfte der Ölpreis sein, der im September zwischenzeitlich kräftig angezogen hatte. Ab morgen könnte sich die Inflationslage zumindest leicht ändern. Dann gilt wieder ein Tankrabatt in Deutschland, und zwar bis Ende des Jahres. Heißt, die Steuern auf Sprit sinken um rund 17 Cent je Liter. Schon der Tankrabatt im Mai und Juni hatte die Inflation ein bisschen nach unten gedrückt.
0: Trotz Warnungen will US-Präsident Trump die Aufsicht über die KI-Technologie den Entwicklerfirmen überlassen. Eine staatliche Kontrolle lehnt er weiter ab. Aus der Nachrichtenredaktion Petra Mittermeier.
22: Trump ist sich sicher, die Unternehmen kontrollieren sich am besten selber. Der Staat dürfe die Branche nicht ausbremsen. Das machte der US-Präsident nach einem Treffen mit den Chefs der großen US-Tech-Unternehmen in Washington deutlich. Nach seinen Angaben haben die Verantwortlichen eine freiwillige Vereinbarung unterzeichnet, ihre KI-Modelle zu überprüfen, intern und extern. In den vergangenen Monaten waren immer wieder Zwischenfälle bekannt geworden, bei denen sich KI-Agenten selbstständig gemacht hatten und anders vorgingen als von den Entwicklern beabsichtigt.
0: Das Wetter in Deutschland. Tagsüber Wechsel aus Sonne und Wolken, später im Westen Schauer möglich, Höchstwerte 20 Grad auf Fehmarn bis 30 Grad am Oberrhein. Morgen im Osten meist freundlich und trocken, gebietsweise Regen und Gewitter möglich, 17 bis 26 Grad. Am Freitag wechselhaft im Westen und Südwesten trocken, 17 bis 23 Grad. Das waren die Nachrichten.
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9: Noch sind die Straßen frei, keine langen Staus. Ihnen eine gute Fahrt.
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9: Haben Sie schon mal vom Burnham Bounce in Großbritannien gehört? Gemeint ist damit der spürbare Anstieg des politischen Optimismus rund um Andy Burnham und seine Labour Party. Mit anderen Worten, Burnham ist beliebt und reißt die Briten mit. Aber Andy Burnham muss jetzt auch liefern. Die Lebenshaltungskosten sind hoch, die Menschen hoffen auf Erleichterung. Umso genauer ist seine Rede gestern auf dem Labour-Parteitag beobachtet worden. Seine erste als Partei- und Regierungschef. Auch hier war er zu spüren. Der Bounce.
23: All together now. That's my rallying call to the country today. When we pull as one, there is nothing
3: we can't do.
5: Ein Aufruf, zusammenzustehen, denn so könnten sie alles schaffen. So startet Andy Burnham seine erste Parteitagsrede als Premierminister. Auf diesen Moment scheinen alle Delegierten und Besucher des Parteitages sehnlichst gewartet zu haben. Seit Beginn wird auf die Rede hingefiebert. Und die scheint ein Wendepunkt für die Labour-Partei zu sein, auch wenn Andy Burnham sagt, er müsse viele Probleme lösen.
3: Economic control.
5: Unsere Wirtschaft ist am Boden, die regionale Verwaltung ist geschwächt und auch die Kontrolle über die Migration haben wir mit dem Brexit verloren.
3: Immigration control weakened by Brexit.
5: Der Burnham Bounce hat der Labour-Partei neue Motivation verpasst. Deswegen waren alle weiteren Reden, Diskussionsrunden und Ankündigungen des Parteitages allein vom neuen Premier bestimmt. Inhaltliche Auseinandersetzungen waren eher rar. Wachstum, Stabilität, Hoffnung, das sind die Stichworte, die die Labour-Konferenz bestimmen. Dass Andy Burnham bei seiner Partei und auch den Briten weiterhin gut dasteht, liegt laut dem Politologen Tony Travers an den richtigen Schwerpunkten. Er habe mit kleinen Veränderungen wie der Steuererleichterung für Pubs angefangen und gehe nun größere Reformen an. Das komme auch bei den Parteimitgliedern an. Die Parteimitglieder, die hier sind, sind viel optimistischer geworden. Labour hat sich in den Umfragen erholt. Es gibt ein echtes Gefühl, dass die Dinge besser laufen. Aber jetzt muss Burnham auch zeigen, dass er anpackt. Bei seiner Rede stellt er umfassende Reformen vor. Für den Wohnungssektor, die Sozialsysteme und auch die Energie- und Wasserversorgung. Eines seiner wichtigsten Projekte ist ein neues Pflegesystem, das ähnlich wie der National Health Service funktioniert, finanziert aus Steuergeldern für alle zugänglich. Aktuell müssen die meisten Briten für ihre Pflege selbst aufkommen. Und auch die Lebenshaltungskosten will Burnham senken. Schon ab Donnerstag fällt die Umsatzsteuer auf Strom vorerst weg. Teile des Stromnetzes und auch der Wasserversorgung sollen wieder in die öffentliche Hand wandern, um so die Preise zu stabilisieren. Und Burnham weiß, was er da plant, wird mehrere Jahre dauern und kostet Geld. Das neue Sozialsystem soll mit einer Neustrukturierung der Rentenzahlungen ab 2030 einhergehen. Einige Kritiker fürchten Rentenkürzungen. Burnham macht klar, er sei bereit, harte Entscheidungen zu fällen, selbst wenn er dafür einen politischen Preis zahlen muss.
3: I accept I may pay a political price, but someone has to go through the pain barrier and rip the plaster off.
5: Laut aktuellen Meinungsumfragen der Organisation More & Common macht der Premier vor allem in den persönlichen Zustimmungswerten eine gute Figur. Die Menschen halten ihn für kompetent und nahbar und so zeigt er sich auch bei seiner Parteitagsrede. An einer Stelle stockt Burnham, muss mehrfach schlucken, ihm steigen Tränen in die Augen. Denn immer wieder erzählt er von seinem kürzlich verstorbenen Vater und wie dieser ihn und seine Politik geprägt hat.
3: The United Kingdom my dad represented is the one I believe in.
5: Bei seinen Parteikollegen trifft er damit einen Nerv. Über viele Jahre haben die Briten mit Politikern gehadert, die aus ihrer Sicht die Menschen und ihre Lebensrealität nicht verstehen. Burnham inszeniert sich als einer von ihnen und das kommt an.
6: You probably see my eyes are still tearful. I've been very emotional.
5: Ich habe Tränen in den Augen. Ich bin immer noch emotional. Es war so großartig.
6: Er ist wunderbar.
3: He is real.
5: Er ist echt, er ist ehrlich. Er scheint das zu meinen, was er sagt. Und er gibt zu, wenn er etwas nicht weiß. Die hohen Erwartungen seiner Parteimitglieder hat Andy Burnham anscheinend übertroffen. Aber Reformen ankündigen reicht wohl nicht, um den Rest des Landes zu überzeugen. Dafür muss er jetzt schnell liefern.
9: Aus Liverpool, Lisa Maria Röhling.
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9: Die Spritpreise sind hoch, auch in Frankreich und Italien. Große Mineralölkonzerne dort gehen aber einen anderen Weg. Sie begrenzen freiwillig ihre Preise für Diesel und Benzin. Wie das funktioniert, erklärt Michelle Goddemeier.
8: 1,99 Euro kostet gerade der Liter Benzin in Italien. Zumindest an Tankstellen des Konzerns Eni. Ähnlich sieht es bei Total Energies in Frankreich aus. Auch dort kostet der Liter Benzin 1,99 Euro. Diesel liegt bei 2,25 Euro. Beide Konzerne haben freiwillige Preisobergrenzen festgelegt und verzichten somit auf einen Teil ihrer Einnahmen an der Zapfsäule. Das hat einen Grund, erklärt Tommaso Duso vom Deutschen Institut für Wirtschaftsforschung und Vorsitzender der Monopolkommission.
24: Die Konzerne wie Eni verdienen im Moment sehr viel an der Raffinerie. Da sind die Margen relativ hoch. An der Tankstelle sind die Margen sehr klein. Das heißt, die Konzerne verzichten auf einen Teil der Margen an der Tankstelle, aber behalten die großen Margen an Großhandel, an den Raffinerien.
8: Das führt zu einem großen Konkurrenzdruck am Markt. Freie Tankstellen haben jedoch das Nachsehen. Deshalb ist ein freiwilliger Preisdeckel nur für große Konzerne interessant. Es gibt aber einen weiteren Grund, warum Ölkonzerne in Frankreich und Italien diesen Weg gehen. Sie vermeiden damit eine mögliche Einführung einer Übergewinnsteuer. In Deutschland sind die großen Mineralölkonzerne hingegen deutlich unabhängiger vom Staat, sagt Alexander von Gersdorf, Pressesprecher des Wirtschaftsverbands N2X, der die deutschen Raffinerien und Markentankstellen vertritt.
4: Diese anderen Gesellschaften mit Sitz in Paris, mit Sitz in Rom, haben vielleicht eine größere politische Nähe. Da finden vielleicht mehr Gespräche statt als bei uns. Bei uns herrscht reiner Wettbewerb und auch eine, wie ich sagen möchte, positive Politikferne.
8: Und es gibt noch einen entscheidenden Unterschied, die Struktur des deutschen Marktes. Hier konkurrieren rund 14.000 Tankstellen miteinander, erklärt von Gersdorf.
4: Wir haben hier in Deutschland, anders als in Frankreich und Italien, keinen nationalen Champion, der den Markt vielleicht nicht beherrscht, aber ihn doch zu großen Stücken dominiert. Der größte Anbieter in Frankreich, TotalEnergies, hat rund 30% Marktanteil. Der größte Anbieter in Deutschland, das ist Aral, hat 15% Marktanteil.
8: Ein Preisdeckel einzelner Konzerne wäre in Deutschland also grundsätzlich möglich. Auch kartellrechtlich spricht nach Einschätzung des Bundeskartellamts nichts dagegen. Im Gegenteil, ein niedrigerer Preis eines großen Anbieters könnte den Preisdruck auf die Konkurrenz erhöhen. Doch selbst wenn ein großer Anbieter in Deutschland seine Preise deutlich senken würde, ein Problem bleibt bestehen. Denn Kraftstoff ist derzeit weltweit knapp. Vor allem Diesel, erklärt Thomas Puls vom Institut der Deutschen Wirtschaft.
7: Das Grundproblem, vor dem wir stehen, ist, dass wir eine Unterversorgung im Markt haben, auf weltweiter Ebene. Und das können wir mit diesen Maßnahmen nicht lösen. Tatsächlich verschieben wir einen Teil der Last, wenn wir bei uns die Preise künstlich reduzieren, auf andere Länder.
8: Ein Preisdeckel an deutschen Tankstellen würde die weltweite Knappheit also nicht beseitigen. Und für kleinere, freie Tankstellen könnte er sogar zum Problem werden, weil sie bei niedrigeren Preisen der großen Anbieter mitziehen müssten. Viele Ökonomen sehen einen Preisdeckel ohnehin nicht als die passende Antwort auf die Krise. Sie plädieren stattdessen dafür, besonders betroffene Haushalte gezielt zu unterstützen, zum Beispiel mit direkten Zahlungen.
9: Thank you for traveling with Deutsche Bahn. Sich über den Satz lustig zu machen, ist irgendwie schlecht gealtert. Außerdem, wer viel mit der Bahn unterwegs ist, den kann wahrscheinlich eh nicht mehr viel wundern. Sollte man meinen, denn jetzt kommt doch eine Meldung mit Schockpotenzial. Ab Freitag wird die vielbefahrene Strecke zwischen Berlin und Hannover für insgesamt 14 Monate gesperrt für Sanierungsarbeiten. Das heißt, deutlich längere Fahrzeiten und Umwege. Im Fernverkehr dauert es bis zu 80 Minuten länger und im Nahverkehr müssen Pendler vielerorts auf Busse umsteigen. Auf einer Pressekonferenz hat die Bahn über das Projekt informiert. Bernd Volker Brahms war dabei.
10: Noch rollen sie die Züge auf der Strecke zwischen Berlin und Hannover. Täglich sind es rund 400. Ab Freitag wird hier nichts mehr gehen. Beim Pressegespräch der Bahn, etwa auf halber Strecke, in Schönhausen im Norden von Sachsen-Anhalt, kommen noch diverse ICE und auch Gütertransporter vorbei. Wolfgang Weinhold steht vor dem kleinen, baufälligen Bahnhof in Schönhausen und erklärt derweil, warum es eine Vollsperrung auf der wichtigen Ost-West-Achse sein muss. Er ist Programmleiter Korridorsanierung der DB Infra Go.
11: Früher haben wir mal einen Bahnsteig gemacht oder zwei Bahnsteige, mal drei Weichen. Irgendwo ein Stück Oberleitung, immer dann, wenn es technisch fällig war. Den strategischen Ansatz, den wir gemeinsam mit dem Bundesministerium mittlerweile haben, ist, bündle das zusammen, weil es im Grunde effizienter ist. Es ist effizienter für den Verkehr. Es ist aber insbesondere auch effizienter für die Baufirmen und es ist auch sicherer für die Baufirmen.
10: Nicht die gesamte 227 Kilometer lange Strecke wird in gleicher Weise saniert. Vielmehr konzentriert sich ein wesentlicher Teil auf einen 52 Kilometer langen Abschnitt, der westlich von Stendal beginnt und sich weiter Richtung Osten erstreckt. Dort wird der Betonuntergrund der Bahn erneuert. Hierbei fallen enorme Mengen Schutt an, wie Projektleiter Markus Baumann sagt.
12: Das bedeutet allein 330.000 Tonnen Abbruchmaterial von dem monolithischen Betonsystem.
10: Der neue feste Untergrund soll dafür sorgen, dass die Bahn in einem zweiten Schritt auf der Strecke bis zu 300 km/h unterwegs sein kann. Alles noch ein Zukunftsszenario. Für Pendler vor allem in der Altmark werden die Bauarbeiten derweil zur Geduldsprobe. Eine Umleitung des Fernverkehrs ist für die 14 Monate über Magdeburg und Braunschweig geplant. Aber wie sicher sind die Bauverantwortlichen, dass es bei den 14 Monaten Bauzeit überhaupt bleibt? Noch einmal Projektleiter Markus Baumann.
13: Das ist ja keine gewürfelte Zahl, sondern das ist ja ein Ziel, den wir mit der Bauindustrie genau in diesem Marktdialog diskutiert haben. Wie schaffen wir es dann zum Fahrplanwechsel, hier diese Schnellfahrstrecke wieder in Betrieb zu nehmen?
10: Neben der ICE-Strecke werden auch die parallel verlaufende Lehrter Stammbahn und auch 25 Bahnhöfe entlang der Strecke in Schuss gebracht. Die Stammbahn wird bereits seit Sommer des vergangenen Jahres elektrifiziert. Eigentlich sollte das Vorhaben Ende des Jahres fertig sein und die Strecke als Ausweichstrecke für den Fernverkehr dienen. Der Zeitplan konnte nicht eingehalten werden. Nun sollen beide Strecken erst Ende 2027 fertig sein. Laut Bahnverantwortlichen werden insgesamt 2,7 Milliarden Euro investiert.
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9: Der kasachische Präsident Kasym Schomart Tokajew ist auf Deutschlandbesuch. In Berlin traf er mit Bundespräsident Steinmeier und Kanzler Friedrich Merz zusammen. Im Mittelpunkt standen dabei wirtschaftliche Fragen, aber auch der Krieg Russlands gegen die Ukraine war Thema. Christina Nagel berichtet.
14: Am Ende seiner außergewöhnlich langen Rede blickt der kasachische Präsident entschuldigend zum Kanzler. Er hat für eine Pressekonferenz sehr ausführlich zurückgeblickt auf die diplomatischen Beziehungen beider Länder, die in diesen Tagen ihr 35-jähriges Jubiläum feiern. Es sei nicht immer einfach gewesen, aber beide Seiten hätten viel daraus gemacht. Ausgeschöpft, betont Kasym Schomart Tokajew, sei das Potenzial aber noch nicht. Ein Punkt, in dem sich Präsident und Kanzler einig sind, vor allem wenn es um wirtschaftliche Belange geht.
15: Wir sind sehr daran interessiert, aus Kasachstan zum Beispiel Öl geliefert zu bekommen als Ersatz für das Öl, das wir aus Russland nicht mehr beziehen.
14: Schon jetzt gehört Kasachstan zu den wichtigsten Öllieferanten Deutschlands. Präsident Tokajew kann sich vorstellen, die Liefermenge weiter zu steigern. Auch eine Rohstoffpartnerschaft bringt er ins Spiel, denn das riesige zentralasiatische Land verfügt über strategisch wichtige Rohstoffe wie seltene Erden, die man für Batterien braucht. Was ihm vorschwebt, ist allerdings keine reine Ein- und Ausfuhr von Waren, sondern eine echte Kooperation, gemeinsame Produktions- und Lieferketten. Beide Seiten haben eine Roadmap vereinbart. Sie wollen in den kommenden Jahren die entsprechenden Rahmenbedingungen schaffen. Zum Beispiel erklärt Kanzler Friedrich Merz mit Blick auf die Anerkennung von Standards.
15: Wir haben uns auch auf die Förderung gemeinsamer Analysen für unsere Lieferketten geeinigt. Wir wollen uns enger verbinden. Wir wollen resiliente Logistikketten dafür ausbauen.
14: Auch der deutsche Mittelstand soll langfristig mit ins Boot geholt werden. Tokajew ist optimistisch, dass es gelingen wird, weil beide Seiten den Wunsch hätten, voranzukommen. Jetzt geht es darum, die Vereinbarungen auch umzusetzen. Das gilt auch mit Blick auf Dutzende neue gemeinsame Projekte aus unterschiedlichsten Bereichen, die im Rahmen des deutsch-kasachischen Wirtschaftsforums auf den Weg gebracht worden sind. Mit einem geschätzten Gesamtvolumen von weit über 1 Milliarde Euro. Kasachstan profitiert dabei auch von den Sanktionen, die der Westen gegen Russland verhängt hat. Der Krieg gegen die Ukraine ist auch ein Thema im Kanzleramt, wo der kasachische Präsident mit einer Lobeshymne auf Wladimir Putin überrascht, zu dem er sehr gute Beziehungen habe. Ich halte ihn für einen herausragenden Staatsmann. Tokajew hatte zuletzt versucht, den Kreml zum Einfrieren des Kriegs in der Ukraine zu bewegen, ohne Erfolg. Den Kanzler, der dem kasachischen Staatschef seine Haltung dargelegt hatte, wundert das nicht. Das Gespräch zwischen Außenminister Wadefuhl und seinem russischen Amtskollegen in New York habe gezeigt, dass Russland nicht an ernsthaften Verhandlungen interessiert sei. Deutschland werde die Ukraine deshalb weiter unterstützen, betont Merz, nicht nur militärisch, sondern auch politisch, finanziell und wirtschaftlich.
9: Von Berlin aus reist Tokajew dann weiter nach München.
2: Kultur.
9: Wenn es um tschechische Autoren geht, da fallen den meisten als erstes Kafka, Kisch oder Kundera ein, klar. Aber Tschechien hat literarisch viel mehr zu bieten als die Klassiker. In diesem Jahr ist das Land Ehrengast auf der Frankfurter Buchmesse, die in der kommenden Woche beginnt. Eine junge Generation von Autorinnen und Autoren drängt auf den Markt, überraschend politisch modern. Christoph Schäffer wirft einen Blick auf den großen Auftritt unserer Nachbarn.
16: Ein Land an der Küste. Mit diesem rätselhaften Titel präsentiert sich Tschechien als Gastland der Frankfurter Buchmesse. Tschechien an der Küste? Ein geografischer Irrtum oder ein Witz?
17: Uns hat eigentlich William Shakespeare geholfen mit seinem Wintermärchen. Da liegt Böhmen am Meer tatsächlich.
16: Sagt Martin Kraffel, der für den Gastlandauftritt in Frankfurt verantwortlich ist. Der tschechische Buchmessenpavillon als Küstenlandschaft voller Leuchttürme, die sprichwörtliche Meeressehnsucht der Tschechen als Metapher für vieles.
17: Vielleicht eine Küste der Kreativität, eine Küste der Humanität. Das sind die Themen, die sich dann in unserer tschechischen Literatur widerspiegeln.
16: Der Star unter den rund 75 tschechischen Autorinnen und Autoren, die nach Frankfurt kommen, ist Jaroslav Rudisch, der zwischen Berlin und dem böhmischen Paradies pendelt. Rudisch schreibt mittlerweile auf Deutsch und immer geht es bei ihm auch ums Biertrinken.
18: Bier erzählt einfach Geschichten. Ne? Die Biermenschen erzählen Geschichten, die Braumeister, die Brauereien erzählen auch Geschichten. Und das macht natürlich einfach Spaß.
16: In seinem aktuellen Roman »Wo die Toten sprechen« erzählt Jaroslav Rudisch von drei verlorenen Gestalten, die in einem alten Saab zu den Friedhöfen Mitteleuropas reisen, zwischen Poesie und den Abgründen der Geschichte. Verdrängtes aus der Vergangenheit spielt auch bei Radka Denemarkova immer wieder eine Rolle.
19: Wir haben auch viele Leichen im Keller. Wir sagen die Skelette im Schrank. Und ich habe mir gesagt, dass ich ein Skelett nach dem anderen aus diesem Schrank nehme und durch die literarische Geschichte durchleuchte.
16: Schokoladenblut, so heißt der aktuelle Roman von Radka Denemarkova. Eine queere Stimme aus Tschechien ist Marek Torčík, 1993 in einer mährischen Kleinstadt geboren, aufgewachsen mit Armut und Gewalt. Was die Zeit nicht nimmt, heißt sein erster Roman, eine ebenso poetische wie präzise Analyse der eigenen Erinnerung. Wir können dem Gedächtnis nicht trauen, sagt Torčík, denn keine Erinnerung ist objektiv. Morgen kann sie ganz anders sein als heute, je nach der Stimmung. Bei aller Vorfreude auf die Buchmesse, viele der eingeladenen Autorinnen und Autoren machen sich Sorgen über die tschechische Kulturpolitik der seit einem Jahr amtierenden rechtspopulistischen Regierung. In Tschechien protestieren Zehntausende gegen staatliche Eingriffe in die Kultur- und Medienlandschaft. Auch auf der Frankfurter Buchmesse dürfte das ein Thema sein.
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9: Ruhig wird es nicht in der CDU. Nach dem Rückzug von Jens Spahn aus dem Haushaltsausschuss sorgt nun Staatsminister Amthor für Diskussionen. Der CDU-Politiker hatte sich einen eigenen Strandkorb ins Kanzleramt liefern lassen und erntete dafür Kritik. Unser Gastautor heute ist Harald Likus, Politikredakteur der Braunschweiger Zeitung. Er meint, in der Debatte um Philipp Amthor gehe es um mehr.
21: Wahrscheinlich schafft er es nicht in den Jahresrückblick. Der Strandkorb von Philipp Amthor. Dabei hätte er es eigentlich verdient, und zwar unter der Kapitelüberschrift »Mit solchem Quark beschäftigten sich die Deutschen 2026«. Die Überschrift klingt lustig, ist aber nicht so gemeint. Die Aufregung über diesen läppischen, selbstbezahlten, im Kanzleramt aufgestellten, für instinktlos erklärten und nun wieder abtransportierten Strandkorb reiht sich ein in die Geschichte einer sich selbst erfüllenden Prophezeiung. Die Politiker merken es einfach nicht, das ist die Botschaft. Der Konsens bröckelt weg, der Kredit, auf den die Akteure der repräsentativen Demokratie angewiesen sind, wird kaum noch gewährt. Und jede Verfehlung, jede Schamlosigkeit oder auch nur Ungeschicklichkeit wird von den Betrachtern als potenzielle Entlastung begrüßt. Motto, na wenn die so sind, dann ist es vielleicht gar nicht so schlimm, dass das tradierte System vor die Hunde geht. Dann brauche ich, der ich bislang gut damit gefahren bin, auch kein schlechtes Gewissen zu haben. Und so kommt es, dass dieselben Leute, die sich morgens über den neuesten destruktiven Quatsch ereifern, am Abend die Erosion der politischen Mitte beklagen. Lustig ist das nicht, traurig ist das.
9: Die Meinung von Harald Likus von der Braunschweiger Zeitung. Die Frankfurter Allgemeine Zeitung findet den Wirbel um den Strandkorb hingegen überzogen.
1: Der Shitstorm riecht freilich nicht nur ekelhaft, er hat auch die Wirkung eines Sandsturms. Er schleift Ecken und Kanten ab und Politiker endgültig rund. Auch Amthor glaubte nun nicht, den Sturm abwettern zu können. Der Strandkorb ist auf dem Weg zurück nach Mecklenburg-Vorpommern. Die Republik aber geht weiter einer Zukunft entgegen, in der in der politischen Mitte dringend benötigte Talente der Politik einen Korb geben und sie damit den wirklich Scham- und Skrupellosen an den Rändern überlassen, denen man sie nicht überlassen dürfte.
9: Der Kölner Stadtanzeiger meint, Amthor bediene Vorurteile gegen die Politik.
1: Der Vertrauensverlust der demokratischen Mitte erklärt sich zu einem Teil auch dadurch, dass kaum ein Anlass zu gering erscheint, um Politikerinnen und Politiker etablierter Parteien öffentlich herabzuwürdigen. Diese Erkenntnis erzwingt aber auch kein Lob für Amthor. Der frisch gebackene Staatsminister für Bund-Länder-Zusammenarbeit hat fahrlässig einen Eindruck verstärkt, den auch Friedrich Merz bedient. Politik, die die Bodenhaftung verloren hat. Es ist unerheblich, ob Amthor von Liebe zu seiner vorpommerschen Heimat geleitet war oder berauscht von seinem Zugewinn an politischer Bedeutung. Dass er den Strandkorb auch noch in einer Fernsehdokumentation präsentierte, lässt Instinkt vermissen.
9: Die Zeit findet weder den Strandkorb noch dessen symbolische Wirkung dekadent.
1: Deshalb überrascht es, dass Amthor nun seinen Strandkorb so schnell aufgegeben hat. Wem außer ihm und natürlich Markus Söder hätte man denn zugetraut, das harmlose Strandmöbel auf dem Regierungsbalkon zu verteidigen? Es muss wirklich schlecht bestellt sein um das bürgerlich-konservative Selbstbewusstsein, wenn selbst der sonst so schmerzfreie wie schalkhafte Amthor wegen ein bisschen Korbgeflecht Angst vor dem Volkszorn hat.
9: Die Tagespost aus Würzburg hält die Aufregung schlicht für falsch.
1: Wir führen die falschen Debatten. Entscheidend ist, ob es den Politikern der CDU gelingt, endlich die Reformen umzusetzen, die das Land dringend braucht. Ob sie das am Schreibtisch oder vom Strandkorb aus erledigen, ist völlig egal.
9: Das waren die Standpunkte. Zusammengestellt hat sie heute Betül Zarikaya.
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9: Die Hauptkriegsverbrecher des NS-Regimes standen ab November 1945 vor Gericht. Heute vor 80 Jahren wurden die Urteile in diesem ersten Nürnberger Prozess gesprochen. Volkert Lenz blickt zurück.
0: Nürnberg im Ausnahmezustand. Das Ende des Kriegsverbrecherprozesses zeigt sich sogar im Straßenbild.
6: Das Gebiet um den Justizpalast ist für jeden Verkehr gesperrt. Panzer und Posten sichern die Straßenecken. Militär und

0: Kriegen, für Kriegsverbrechen, für Verbrechen gegen die Menschlichkeit. Genau diese Fragen untersucht das Tribunal. Und 10 Monate dauert der Prozess, 403 öffentliche Sitzungen hält der Gerichtshof ab. Mehrere Stunden dauert es, die Schuldsprüche für jeden einzelnen der 22 Angeklagten zu verlesen. 12-mal gibt es ein Todesurteil, 3-mal lebenslange Haft für die Nazi-Verbrecher. Hinzu kommen 4 langjährige Haftstrafen, aber auch 3 Freisprüche. Filmaufnahmen von den Angeklagten sind bei der Verkündung nicht erlaubt. So müssen Beobachter deren Reaktion schildern, wie zum Beispiel bei Joachim von Ribbentrop, Hitlers Außenminister.
1: Ribbentrop ist zum Tode verurteilt. Er steht da mit schütterem weißen Haar, müde, einen bitteren Zug um den Mund.
0: Am 30. September 1946 begann die Verkündung der Urteile im Nürnberger Kriegsverbrecherprozess. Das war heute, vor 80 Jahren.
2: Die ARD-Infonacht endet mit dem Stichtag von Volkert Lenz. Herzlichen Dank fürs Zuhören. Am Mikrofon verabschiedet sich Ben Wozny. Es ist 5.58 Uhr.
3: Wir bedanken uns auch für diese Infonacht bei den Hamburgern und melden uns zurück aus Leipzig, SMD aktuell. Guten Morgen zum nächsten Mal zu unserer Wetterfrau Diana Weise.
4: Guten Morgen, Hanno.
3: Gestern war schön. Wie wird's denn heute?
4: Auch schön. Wir haben es weiterhin mit warmer Luft aus dem Süden Europas zu tun. Allerdings mit ein paar Wolken heute garniert. Aber da müsste die Sonne meistens durchkommen oder rundherum scheinen. Also das wird sehr freundlich, bleibt auch wieder trocken. Mit Böen, Südostwind, vor allem im östlichen Sachsen und in Sachsen allgemein auch mit Temperaturen bis 24 Grad. In Thüringen und Sachsen-Anhalt wird es sogar noch ein bisschen wärmer, wieder bis 27 Grad.
3: So könnte es eigentlich bleiben die nächsten Monate.
4: Das wird wohl nichts werden. Aber morgen packen wir das auch noch. Da haben wir es mit Temperaturen zwischen 21 und 26 Grad zu tun. Auch erstmal zu Beginn gibt es die Sonne. Wolken sind ein paar da. Die werden aber am Nachmittag mehr. Und wahrscheinlich dann erst am Abend kommen im Westen Thüringens und im Harz in Sachsen-Anhalt ein paar Regenschauer mit dazu. Und somit der Freitag ist nicht mehr ganz so freundlich. Da gibt es mehr Wolken, ein bisschen Regen kann noch fallen und die Temperaturen gehen dann auch zurück. Da sind es dann mehr so 16 bis 21 Grad.
3: Das heißt, dieses Hoch ist dann abgezogen und am Wochenende haben wir nichts mehr davon?
4: Da gibt es dann ein neues Hoch, also kein Problem. Es wird wieder freundlicher, aber nicht mehr ganz so warm. Der Feiertag bringt bis 22 Grad.
3: Das sind ja alles noch schöne Aussichten. Diana Weise, danke, bis hierhin. Das sind Themen hier gleich im Programm in der kommenden halben Stunde bis 6:30. Die wichtigste Wirtschaftsauskunft, die Schufa, die wollte eigentlich Transparenz schaffen, hat sie gesagt, mit dem Schufa-Score, den man selber einsehen kann. Aber Recherchen zeigen, sie hat heimlich noch andere Bewertungen entwickelt, ohne dass Verbraucher davon wissen. Wir informieren gleich. Außerdem die US-Truppen, die ihre jahrelange Militärpräsenz im Irak beenden. Droht da jetzt ein neues Machtvakuum? Dazu unsere Korrespondentin.
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6: Um 6 Uhr mit Raik Steingasser. Der Leipziger Gashändler VNG sieht trotz der vergleichsweise niedrigen Speicherstände kein Versorgungsrisiko für den Winter. Geschäftsführer Stefan Haupt sagte dem MDR, die Vorräte reichten für einen Normalwinter aus. Probleme drohten erst, wenn mehrere Risikofaktoren zusammenkämen, etwa ein langer anhaltender Kälteeinbruch, weitere Ausfälle von Gasimporten und technische Störungen. Deutschland sei bei der Gasversorgung aber insgesamt robuster aufgestellt als noch vor wenigen Jahren. Bundesfamilienministerin Karin Prien erwägt offenbar doch, auf die geplante Kürzung des Elterngeldes zu verzichten. Die CDU-Politikerin sagte dem Redaktionsnetzwerk Deutschland, die Koalition berate derzeit über verschiedene Modelle und rechne diese mit Blick auf die Haushaltslage durch. Festgelegt sei noch nichts. Wegen harter Sparvorgaben hatte Prien im Sommer einen Entwurf für eine Elterngeldreform ausgearbeitet. Vorgesehen ist unter anderem eine Kürzung der Bezugsdauer von 14 auf 12 Monate. Vor den geplanten Kabinettsberatungen zur Pflegereform ringt die Koalition weiter um von der SPD geforderte Änderungen. Deshalb ist unklar, ob der Entwurf von Gesundheitsminister Carsten Linnemann heute tatsächlich im Kabinett beraten wird. Seit dem Wochenende verhandeln SPD und Union in verschiedenen Runden über die Pläne, mit denen weitere Beitragserhöhungen in der Pflege im kommenden Jahr verhindert werden sollen. Die SPD sieht in Linnemanns Konzept ein reines Kürzungspaket und droht mit einer Blockade. US-Präsident Donald Trump lehnt gesetzliche Regelungen für künstliche

0: Intelligenz weiterhin ab. Bei einem Treffen mit den Chefs großer Tech-Konzerne sprach er sich stattdessen für eine freiwillige Selbstkontrolle aus. Die Unternehmen hätten dazu eine Absichtserklärung unterzeichnet. Man dürfe die Branche nicht ausbremsen. Im US-Kongress gibt es überparteiliche Initiativen mit dem Ziel, die KI-Entwicklung gesetzlich zu regulieren. 7 Monate nach der ersten Verurteilung wird heute in Budapest das Berufungsurteil gegen die nonbinäre Person Maya T. aus Jena erwartet. Maya T. war wegen Angriffen auf mutmaßliche Rechtsextremisten zu 8 Jahren Haft verurteilt worden. In dem Berufungsverfahren fordert die Staatsanwaltschaft eine höhere Strafe, die Verteidigung einen Freispruch. Maya T. war 2024 von den sächsischen Behörden nach Ungarn ausgeliefert worden, obwohl das Bundesverfassungsgericht dies als rechtswidrig bewertet hatte. Das waren die Nachrichten. Das Wetter mit den aktuellen Temperaturen: Brocken wolkig 15 Grad, Chemnitz fast wolkenlos 15, Dresden wolkenlos 15, Eisenach wolkig 12 Grad. Erfurt wolkig 15, Fichteberg wolkenlos 9 Grad, Gera leicht bewölkt 12, Görlitz wolkenlos 11, Halle 9 Grad, Leipzig wolkig 9, Magdeburg wolkig 13 Grad, Meiningen ebenso wolkig 13 Grad. Sonnenaufgang in Halle ist heute 7.11 Uhr, Sonnenuntergang ist 18.52 Uhr. Die Vorhersage heute freundlich mit Sonne und einigen Wolken, dabei trocken, Höchstwerte in Sachsen bis 24, in Thüringen und in Sachsen-Anhalt bis 27 Grad. Morgen erst sonnig, später zunehmend bewölkt, aber bis zum Nachmittag meist noch trocken, am Abend im Westen Thüringens Regenschauer, Höchstwerte 21 bis 26 Grad. Am Freitag wechselnd bis stark bewölkt, gelegentlich Regen und etwas kühler.
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0: 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MDR Verkehrsdienst, Vorsicht auf der A1 Richtung Sangerhausen zwischen Kreuz Erfurt und Erfurt-Bindersleben liegt ein totes Reh auf der linken Spur. A4 Frankfurt Richtung Dresden zwischen Bucha und Jena-Göschwitz ist die rechte Fahrspur nach einem Unfall gesperrt. A14 Richtung Dresden zwischen Magdeburg-Stadtfeld und Wandsleben steht ein Schwertransport auf der rechten Fahrspur. A14 Richtung Dresden, Vorsicht, zwischen Mutschen und Leisnig steht ein unbeleuchteter Transporter. Im Landkreis Börde ist die B1 zwischen Eimersleben und Allerengersleben nach einem Unfall gesperrt. Geblitzt wird auf der A9 Richtung München zwischen Niemeck und Kleinmarzehns und auf der A9 Richtung Berlin zwischen Halle und Bitterfeld-Wolfen. Soweit der MDR Verkehrsdienst. Die Zeit 6.04 Uhr.
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2: An diesem letzten Tag des Septembers, an diesem Mittwoch, Hanno Gries im Studio. Schönen guten Morgen. Wie teuer wird der Winter, wenn wir viel mit Gas heizen müssen? Ist unsere Versorgung vielleicht doch gefährdet? Schließlich sind die deutschen Gasspeicher ja gerade nur zu 57% gefüllt. Und das ist ein historischer Tiefstand Ende September. So wenig war es noch nie. Und ich habe Stefan Haupt gefragt, den Geschäftsführer der VNG Handels- und Vertriebstochter H&V. Und der sagt, wir schaffen das, es könnte aber teuer werden.
3: Also Sie müssen sich schon ein bisschen darauf einstellen, dass der Winter vielleicht unruhig werden kann, aber wir teilen die einhellige Meinung, dass wir jetzt nicht unmittelbar vor einer Versorgungskrise stehen. Wir haben zusätzliche Terminals für die Anlandung von Flüssiggas aus globalen Bezugsquellen geschaffen. Wir haben neue Einkaufsverträge abgeschlossen. Wir haben die europäische Integration mit dem aktuellen Füllstand und vorausgesetzt, dass die anderen Lieferquellen weiter verlässlich auch Gas nach Europa bringen, und das ist derzeit der Fall, sehen wir einem Winter erstmal ohne störungsfreie Versorgungsengpässe gegenüber. Also wir haben seit Beginn des Iran-Kriegs ein Preisniveau, was sich mehr als verdoppelt hat im Vergleich zu dem Niveau davor. Und wenn Sie vor einem guten Jahr Ihren Lieferant zuletzt gewechselt haben, dann hatten Sie einen ziemlich guten Zeitpunkt als Haushaltskunde erwischt, um einen guten Preis jetzt auch für den Winter angesichts des aktuellen Marktumfelds zu haben. Wenn Sie jetzt Ihren Versorger wechseln müssen, ist das nicht unbedingt der beste Zeitpunkt. Das heißt, Altverträge profitieren. Wer sich neu eindecken muss, auch als Haushaltskunde, der muss höhere Preise hinnehmen.
2: Stefan Haupt war das, der Geschäftsführer der VNG Handels- und Vertriebstochter H&V. Das ganze Interview mit ihm hören Sie hier um 6:45. Jetzt zu den Wahlerfolgen der AfD bei den Landtagswahlen im Osten und den Folgen, denn die haben ja die Debatte um den Sinn und Unsinn der sogenannten Brandmauer neu entfacht. Das war auch das Thema in unserer MDR-Sendung Fakt ist vor ein paar Tagen. Und in dieser Sendung sprach sich die Dresdner CDU-Vize Simone Meyer-Götz dafür aus, eine Zusammenarbeit nicht von vornherein auszuschließen. Da gab es heftige Gegenreaktionen und auch handfeste Angriffe in der Dresdner Neustadt. Und jetzt ermittelt die Polizei. Beate Dietze.
4: Die Brandmauer funktioniere nicht, sagte die Dresdner CDU-Vize bei Fakt ist und sprach sich dafür aus, dort, wo es überparteiliche Schnittpunkte mit allen Parteien gäbe, die Kräfte zu bündeln, weil es um die Sache gehe. Simone Meyer-Götz sah sich darauf mit einem Shitstorm konfrontiert. Am Wochenende erklärte die 45-Jährige bei Instagram:
5: Seitdem ich bei Fakt ist am Mittwoch war, bekomme ich unwahrscheinlich viele Nachrichten, positive, negative, aber auch viele Beleidigungen und es werden auch viele Falschaussagen gemacht. Aber als ich heute den Anruf von der Polizei bekommen habe, dass es um die Sicherheit meiner Person und meiner Familie geht, da ist tatsächlich echt eine Grenze erreicht. Wollen wir das für Dresden? Wollen wir das in Dresden?
4: Inzwischen ermittelt der Staatsschutz. Unbekannte haben die private Wohnanschrift der Politikerin im Netz verbreitet und den Currywurst-Imbiss der Unternehmerin in der Dresdner Neustadt großflächig beschmiert. Polizeisprecher Marco Laske.
6: Es wurde zum Beispiel rangeschrieben an Zahlencode 161. Das steht für antifaschistische Aktionsfront. Ja, und damit ist für uns natürlich der Hauptfokus im Zuge der Ermittlungen natürlich in diesem Bereich angesiedelt. Wir ermitteln natürlich in alle Richtungen, aber aktuell ist die Faktenlage einfach so, dass wir in beiden Fällen hier schon die Tatverdächtigen im linken Spektrum suchen.
4: Viele nutzen inzwischen die Möglichkeiten der anonymen Kommunikation, um andere Menschen einzuschüchtern oder zu verunglimpfen, beobachtet Yannick Treiber, Politikwissenschaftler an der TU Dresden.
7: Zum einen ist es, glaube ich, durch das Internet viel einfacher geworden, a, solche Informationen zu verbreiten und b, auch sich dort anonym zu betätigen. Die Frage ist ja, ob ich jetzt jemandem persönlich gegenübertrete, ihn vielleicht beleidige oder anderweitig bedrohe. Auch das findet ja im Übrigen statt, das dürfen wir auch nicht vergessen. Aber das Internet bietet da sicherlich nochmal die Möglichkeiten, das auch eben freier herauszutun, will ich mal sagen. Ja, weil man nicht unbedingt identifizierbar ist.
4: Der Ton der politischen Auseinandersetzung sei schärfer geworden, sagt der Wissenschaftler. Und der politische Gegner werde häufig zum Feindbild stilisiert.
7: Also, dass der politische Gegner nicht nur der politische Gegner ist, den ich legitimerweise auch ablehnen darf. Also ich darf auch das ablehnen, was Frau Meyer-Götz gesagt hat und Frau Meyer-Götz darf ablehnen, was andere sagen. Aber dass dann aus dieser Gegnerschaft eben sehr schnell so ein Feindbild erwächst. Ja, und dieses Feindbild, der Feind muss eben beseitigt werden.
4: Einziges Gegenmittel aus Sicht des Politikwissenschaftlers, mehr Diskussion und Austausch und vor allem mehr Sachlichkeit in der politischen Debatte. Simone Meyer-Götz will sich vorerst nicht mehr öffentlich zu dem Fall äußern.
2: Beate Dietze berichtete aus Dresden. 9:09 haben wir's. Die wichtigste Wirtschaftsauskunft, die Schufa, die hatte März dieses Jahres eine groß angelegte und erfolgreiche Werbekampagne eingeführt. Sie wollte einzigartige Transparenz einführen. Das sollte undurchsichtige Verbraucherbewertungen ersetzen. Dafür bekam sie viel Applaus. Aber Recherchen von NDR und Süddeutscher Zeitung zeigen jetzt, die Schufa hat heimlich auch noch andere und deutlich komplexere Bewertungen entwickelt, verkauft diese an ihre Kunden, ohne dass Verbraucher davon wissen. Also war Transparenz vielleicht doch nur ein PR-Schwindel? Peter Hornung.
8: Der neue Schufa-Score ist da. Und jetzt kannst du genau nachvollziehen, wie sich dein Score zusammensetzt.
9: Der weltweit erste vollkommen transparente Score für die Prüfung der Kreditwürdigkeit von Verbraucherinnen und Verbrauchern. Egal ob beim Handy oder Hauskauf, bei einer neuen Versicherung oder einem neuen Stromvertrag. Ein Score. Einfach, nachvollziehbar und verständlich. Transparent eben und nicht so unverständlich und undurchsichtig wie die alten Schufa-Bewertungen. Das war das Versprechen und für das bekam die Schufa viel Applaus.
10: Gute Neuigkeiten, denn du kannst den Schufa-Score ab jetzt gratis online einsehen.
9: Doch Recherchen von NDR und Süddeutscher Zeitung zeigen nun, die Schufa hat keineswegs nur den einen neuen Score eingeführt, sondern sozusagen eine ganze neue Score-Welt. Es gibt beispielsweise einen neuen Score für den Hauskauf, von dem praktisch bislang keiner wusste. Wie er sich zusammensetzt, unklar. In der Praxis könnte es so aussehen, ein Verbraucher achtet auf seinen neuen transparenten Schufa-Score, um günstige Zinsen für den Hauskauf zu bekommen. Im Hintergrund aber wird er mit mit dem neuen Spezialscore bewertet, den er gar nicht kennt. Womöglich ein großes Problem, sagt Matthias Spielkamp von der Datenschutzorganisation Algorithm Watch.
11: Das heißt, man wird also da voll hinter die Fichte geführt. Und das kann natürlich in der Praxis auch bedeuten, dass man am Ende von einer Bank einen wesentlich schlechteren Zinssatz angeboten bekommt, als man eigentlich erwarten würde.
9: Dieser neue Score werde nur verhältnismäßig selten bislang eingesetzt, so die Schufa. Wenn er relevanter werde, würde man die Öffentlichkeit informieren. Doch es gibt noch mehr. Großen Firmen bietet die Schufa an, in Zukunft zusätzlich zum neuen transparenten Score weitere Verbraucherdaten zu verkaufen. So können sich die Unternehmen selbst ausrechnen, wie kreditwürdig ihre Kunden sind. Ähnlich ist es bei der dritten Neuerung. Unternehmen können sich aus Schufa-Daten vollkommen eigene Verbraucherbewertungen zusammenstellen lassen, die nichts mehr mit dem transparenten Schufa-Score zu tun haben. Diese verarbeitet die Schufa dann nur noch im Auftrag von Banken, Versicherungen oder Handyanbietern.
2: Peter Hornung war das. 5:45 haben wir es hier, ist MDR aktuell. Jetzt ins Ausland. Als die USA unter Donald Trump von ihrem militärischen Engagement in Afghanistan genug hatten, da verließen sie das Land überstürzt, ohne Strategie und überließen es den Taliban und dem Chaos. Jetzt beenden die USA auch ihre jahrelange Militärpräsenz im Irak, mitten im Krieg mit dem Iran. Allerdings wurde dieser Truppenabzug schon von Trumps Vorgänger Joe Biden 2024 beschlossen, auch aufgrund des hohen amerikanischen Blutzolls von 4.500 toten Soldaten in 20 Jahren. Was passiert nun? Neues Chaos? Der Bericht von Anna Osius.
12: Wenn es nach dem Sprecher des irakischen Armeechefs geht, ist der heutige 30. September ein Festtag. Ein wahrlich irakischer Freudentag. Wir sind stolz darauf, dass unsere Souveränität wiederhergestellt wird. Keine US-Truppen mehr im Irak. Die mehr als 20 Jahre lange militärische Präsenz im Land soll beendet sein. Eigentlich waren die US-Kampfeinheiten bereits 2011 abgezogen. Doch durch den Vormarsch der Terrororganisation Islamischer Staat kamen Truppen der internationalen Anti-IS-Koalition ins Land. Auch die deutsche Bundeswehr beteiligte sich an der Mission. Militärberater dürften ihre Arbeit erstmal fortsetzen. Das Feldlager in Erbil wurde aber geräumt. Der irakische Premierminister Ali al-Saidi: Mit dem Ende der Mission der internationalen Koalition beginnen wir bei den Beziehungen zu unseren Partnern eine neue Phase. Von einer militärischen zu einer wirtschaftlichen und entwicklungspolitischen Zusammenarbeit. Und der irakische Premier geht noch einen Schritt weiter. Keine Waffen mehr außerhalb der irakischen Armee. Wir sind fest entschlossen, sicherzustellen, dass alle Waffen in den Händen der staatlichen Institutionen sind. Das ist allerdings noch Wunschdenken. Im Irak agieren zahlreiche hochbewaffnete Milizen, viele eng mit dem Iran verbündet. Seit dem Sturz von Langzeitdiktator Saddam Hussein 2003 konnte der Iran seine Machtstellung im Nachbarland ausweiten. Durch den Sturz des irakischen Regimes wurde den Iranern der Irak auf dem Silbertablett serviert, sagt der jordanische Politikwissenschaftler Amer al-Sabeili. Die Iraner konnten zur einflussreichsten Kraft aufsteigen und sogar darüber entscheiden, wie der Irak regiert wird. Die Führung in Teheran hat gleich doppelt Einfluss, durch direkte Einmischung in die Politik in Bagdad und durch Unterstützung von bewaffneten Milizen. Den Rückzug der US-Truppen mitten im Irankrieg sehen der Iran und seine verbündeten Milizen als Grund zum Feiern. Viele ungeklärte Fragen und Gefahren am Tag des US-Truppenabzugs, der, so können die Iraker nur hoffen, ihrem Land Glück bringen soll und nicht neue Gewalt.
2: Anna Osius war das mit diesem Blick aus dem Ausland. Gleich 6.15 Uhr, unser Top-Thema heute Morgen. Trotz der niedrigen Speicherstände in den Gasspeichern werden wir durch den Winter kommen, sagt der Leipziger Gashändler VNG und begründet das bei uns im Interview. Das hören Sie hier in einer halben Stunde. Weitere Meldungen und was noch heute wichtig wird, jetzt mit Reik Steingasser.
0: Die Bundesagentur für Arbeit veröffentlicht heute die aktuellen Arbeitsmarktdaten für September. Experten rechnen damit, dass die Zahl der Arbeitslosen wieder unter 3 Millionen sinkt. Grund dafür dürfte das Ende der Sommerpause sein. Traditionell stellen viele Unternehmen jetzt wieder mehr Mitarbeiter ein. Bei Volkswagen beraten Konzern, Betriebsrat und IG Metall heute in Hannover über die Umsetzung des Zukunft-Tarifvertrags. Dabei geht es vor allem um zugesagte Investitionen und neue Modelle für die Werke in Emden, Zwickau und Hannover. Die Gewerkschaft fordert, dass die Vereinbarungen eingehalten werden. Auf der A4 in Dresden werden heute die Anschlussstellen Wilsdruff wieder freigegeben. Das hat das Landesamt für Straßenbau und Verkehr mitgeteilt. Die Bauarbeiten in dem Bereich laufen aber voraussichtlich noch bis Ende des Jahres weiter. Dadurch kommt es für Autofahrer weiter zu Einschränkungen. Das Wetter, heute gibt es viel Sonne, dazu einige Wolken und trocken bei 22 bis 27 Grad. Morgen erst sonnig, später zunehmend bewölkt, bis zum Nachmittag trocken, 21 bis 26 Grad, dann die Topwerte. MDR Aktuell Verkehrsdienst A4 Frankfurt Richtung Dresden zwischen Bucha und Jena-Göschwitz ist die rechte Fahrspur durch einen defekten LKW blockiert. A14 Richtung Dresden zwischen Magdeburg-Stadtfeld und Wanstleben steht ein Schwertransport auf der rechten Fahrspur im Baustellenbereich. Vorsicht auf der A71 Richtung Sangerhausen zwischen dem Kreuz Erfurt und Erfurt-Bindersleben liegt ein totes Reh auf der linken Spur. Und Vorsicht auf der A71 Richtung Schweinfurt zwischen Heldrungen und Kölle, da befindet sich eine ungesicherte Unfallstelle im Baustellenbereich. Soweit der MDR Aktuell Verkehrsdienst. Es wird 6.17 Uhr.
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2: Früher gab es noch Respekt im Bundestag, aber durch die Störungen vor allem von Seiten der AfD müssen ständig Ordnungsrufe verteilt werden. Und Bundestagspräsidentin Julia Klöckner hat offenbar genug davon. Sie will künftig konsequenter durchgreifen, wenn Parlamentarier systematisch stören und wenn nötig gleich auch ganze Fraktionen aus dem Plenarsaal schmeißen. Aber darf sie das überhaupt? Till Ganswind dazu.
13: 2010 hat der damalige Bundestagspräsident Norbert Lammert zur Linksfraktion gewendet Folgendes gesagt.
14: Also ich bitte Sie unverzüglich, die Spruchbänder runterzunehmen.
13: Abgeordnete der Linken hatten gegen die Verlängerung des Afghanistan-Einsatzes der Bundeswehr protestiert und damit gegen die Geschäftsordnung verstoßen.
14: Ich schließe alle Kollegen der Fraktion, die dieser Aufforderung nicht gefolgt sind, hiermit vom weiteren Verlauf der Sitzung aus.
13: Daraufhin hatte dann die gesamte Fraktion den Plenarsaal verlassen. Wie Lammert möchte auch seine Amtsnachfolgerin Julia Klöckner handeln, wenn Fraktionen den Parlamentsbetrieb stören. Mit Verweis auf ihren Parteikollegen sagte Klöckner im Podcast, meine schwerste Entscheidung der Funke Medien.
15: Wenn es eskaliert, schmeiße ich die ganze Fraktion raus. Dieses Instrument habe ich als Präsidentin. Denn wir müssen eines gewährleisten, dass die Plenardebatte stattfinden kann. Und wenn eine Fraktion systematisch sagt, wir stören das, bis der andere nicht mehr gehört wird, dann ist es meine Aufgabe, das Ganze zu leiten.
13: Nur hat Klöckner dieses Instrument genau genommen gar nicht. Jedenfalls nicht laut Geschäftsordnung. Dazu sagt Marianne Kneuer, Professorin für politische Systeme an der TU Dresden.
16: Sie kann reagieren, indem sie zur Ordnung ruft und Ordnungsrufe ausspricht. Sie kann tatsächlich auch Mitglieder des Bundestages des Saals verweisen. Und sie kann auch Ordnungsgelder auflegen. Also sie hat ein breites Panorama an Sanktionen in der Hand. Bei dem Verweis ganzer Fraktionen, das sehe ich jetzt in der Geschäftsordnung nicht.
13: Und so hatte vor rund 16 Jahren auch Norbert Lammert nicht entschieden. Er hatte nur die am Protest Beteiligten des Saales verwiesen. Politikwissenschaftlerin Kneuer deutet Klöckners Aussage aber in diese Richtung. Dann müsste Klöckner aber alle Mitglieder der Fraktion adressieren. Das sei eine komplexe Aufgabe, so Kneuer. Dass die Bundestagspräsidentin härter durchgreift, hält sie aber für geboten.
16: Wir müssen halt sehen, dass diese Störungen auch eklatant zugenommen haben. Also ich sage es jetzt mal in Zahlen. Während wir in der Wahlperiode 2017 bis 2021 noch 47 Ordnungsrufe hatten von Seiten des Bundestagspräsidiums, hat sich das in der 20. Wahlperiode auf 135 bereits erhöht. Und wir wissen auch, dass zwei Drittel dieser Ordnungsrufe eben auf die AfD zurückgehen.
13: Es stelle sich also schon die Frage, wie man solchen systematischen Störungen Einhalt gebieten könne, so Kneuer. Diese systematischen Störungen sieht Alexander Dirks, Präsident des Sächsischen Landtages, in seinem Haus nicht. Der Ton sei deutlich rauer geworden, die Sitzungsdisziplin aber weiter gegeben, sagt Dirks. Warum das besser klappt als im Bundestag?
17: Sicherlich mag die Frage eines höheren Anonymitätsgrades, größeres Parlament etc., sicherlich auch stärkere mediale Beobachtung und dann möglicherweise auch sozusagen eine höhere Motivation, sich zu produzieren und sei es eben nur durch schlechtes Benehmen, irgendwie größer sein.
13: Seiner Meinung nach muss es auch nicht immer direkt der offizielle Ordnungsruf sein, betont CDU-Mann Dirks. Seine Strategie ist, die Störer möglichst früh zur Rede zu stellen.
2: Und Till Ganswind war das mit diesen Recherchen.
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2: Bei den jüngsten Landtagswahlen haben ja die AfD, zumindest in Sachsen-Anhalt, auch das BSW Erfolge gefeiert. Und eine Forderung, die beide Parteien eint, ist, sie setzen sich für die Wiederaufnahme der wirtschaftlichen Beziehungen zu Russland ein. Zumindest gab es da gerade dieses kurze Treffen des deutschen und des russischen Außenministers. Markus Frohnmeier, außenpolitischer Sprecher der AfD im Bundestag, sagte am Montag bei uns hier im Interview Folgendes.
18: Ich würde von einer Bundesregierung erwarten, dass sie jetzt alles dafür tut, dass wir auch wieder miteinander nicht nur ins Gespräch 20 Minuten kommen und dass wir auch irgendwann wieder miteinander Handel treiben.
2: Und dieser Wunsch trifft auch bei einigen Hörerinnen und Hörern einen Nerv. Kurt Hertwig aus Markersdorf in der Oberlausitz fragt, was unternimmt die Bundesregierung aus Union und SPD denn konkret, um günstige russische Energieressourcen wieder nutzbar zu machen? Jan Kröger dazu.
19: Fragt man den Bundesaußenminister, fällt die Antwort seit letztem Samstag so aus.
20: Allen, die immer wieder sagen, Deutschland muss verhandeln, Deutschland muss mal mit Russland reden, den erwidere ich jetzt. Das tun wir.
19: So Johann Wadephul nach seinem Treffen mit Russlands Außenminister Lavrov. Auch wenn es kein positives Ergebnis gebracht habe, sei das Gespräch sinnvoll gewesen. Dem stimmt auch jemand zu, der sonst in den Regierungsparteien zu den Kritikern der offiziellen Linie zählt, SPD-Außenpolitiker Ralf Stegner.
21: Alles, was dem dient, dass wir wieder zu Gesprächen über Rüstungskontrolle kommen und zur Normalisierung von Beziehungen nach Waffenstillstandsverhandlungen, das ist das, was sich nur jeder wünschen kann und wo wir auch alle Kraft und Energie reinstecken müssen.
19: Stegner traf sich im April 2025 selbst mit russischen Politikern. Um wirtschaftliche Interessen ging es ihm zufolge damals nicht. Das wäre anders, sollte es zu einem Treffen kommen, über das die Agentur Reuters jüngst berichtete. Demnach planen die AfD-Vorsitzenden Alice Weidel und Tino Chrupalla fürs nächste Frühjahr Gespräche mit hochrangigen russischen Vertretern, um über Energielieferungen zu beraten. Solange die AfD nicht regiert, bleibt das ohne Folgen. Doch selbst wenn Öl und Gas eines Tages wieder fließen sollten, warnen Ökonomen vor falschen Hoffnungen. Holger Görg vom Kiel-Institut für Weltwirtschaft sagt, Energie aus Russland sei nicht billiger als die, die Deutschland inzwischen aus Norwegen, den Niederlanden oder den USA importiert.
22: Zu diesen Preisen an diesem Weltmarkt ist auch Russland beteiligt, profitiert davon ja auch sehr gut. Von daher sehe ich nicht, dass eine Änderung oder höhere Importe aus Russland wirklich zu einer signifikanten Verbesserung für die deutsche Wirtschaft führen würden.
19: In der Wirtschaft selber sind die Reaktionen zurückhaltend. Der Verband der Gas- und Wasserstoffwirtschaft will sich nicht in einem Interview äußern. In der energieabhängigen Chemieindustrie gibt es Akteure wie Christoph Günther, Chef des Chemiestandorts Leuna. Er setzte sich schon 2025 dafür ein, wieder Erdgas aus Russland zu beziehen. Wolfgang Große-Entrup, Hauptgeschäftsführer des Verbands der chemischen Industrie, hält dagegen.
23: Also wer jetzt über Nord Stream diskutiert, flüchtet ins Gestern. Aber Romantik bringt uns ja nicht weiter. Russland hat uns erpresst.
19: Womit Große-Entrup darauf anspielt, dass Deutschland vor 2022 mehr als die Hälfte seines Erdgases aus Russland bezog und dementsprechend abhängig war. Auch SPD-Politiker Ralf Stegner denkt nicht, dass die Zeit des billigen Gases zurückkehrt.
21: Nichts wird im Leben so, wie es schon mal gewesen ist. Aber es kann wieder eine bessere Zukunft geben und auch eine, wo ökonomische Zusammenarbeit stattfindet.
19: Derzeit bleibt diese Zusammenarbeit schwer vorstellbar. Deutschland hat mit seinen EU-Partnern die Sanktionen zuletzt noch verschärft. Im Gegensatz zu Erdgas darf russisches Flüssiggas noch immer in die EU importiert werden. Ab 2027 ist auch das vollständig verboten.
2: Jan Kröger war das. Und das war Hörer machen Programm an diesem Mittwoch, 6.24 Uhr.
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2: Ins Ausland, kennen Sie den Burnham Bounce? Das ist in Großbritannien der Effekt, dass die Labour Party von der Popularität des Ministerpräsidenten in den Umfragen profitiert. Die Briten scheinen ziemlich zufrieden zu sein momentan mit ihrem neuen Regierungschef. Aber Andy Burnham muss ja jetzt auch liefern. Die Lebenshaltungskosten sind hoch, die Menschen hoffen auf Erleichterung. Und umso genauer wurde seine Rede auf dem Labour-Parteitag beobachtet. Das war seine erste als Partei- und Regierungschefs. Und die war wohl auch ziemlich emotional, berichtet Lisa Maria Röhling.
24: All together now. That's my rallying call to the country today. When we pull as one, there is nothing we can't do.
25: Ein Aufruf, zusammenzustehen, denn so könnten sie alles schaffen. So startet Andy Burnham seine erste Parteitagsrede als Premierminister. Auf diesen Moment scheinen alle Delegierten und Besucher des Parteitages sehnlichst gewartet zu haben. Seit Beginn wird auf die Rede hingefiebert. Und die scheint ein Wendepunkt für die Labour-Partei zu sein, auch wenn Andy Burnham sagt, er müsse viele Probleme lösen.
24: Economic control,
25: Unsere Wirtschaft ist am Boden, die regionale Verwaltung ist geschwächt und auch die Kontrolle über die Migration haben wir mit dem Brexit verloren. Der Burnham Bounce hat der Labour-Partei neue Motivation verpasst. Deswegen waren alle weiteren Reden, Diskussionsrunden und Ankündigungen des Parteitages allein vom neuen Premier bestimmt. Inhaltliche Auseinandersetzungen waren eher rar. Wachstum, Stabilität, Hoffnung, das sind die Stichworte, die die Labour-Konferenz bestimmen. Dass Andy Burnham bei seiner Partei und auch den Briten weiterhin gut dasteht, liegt laut dem Politologen Tony Travers an den richtigen Schwerpunkten. Er habe mit kleinen Veränderungen wie der Steuererleichterung für Pubs angefangen und gehe nun größere Reformen an. Das komme auch bei den Parteimitgliedern an. Die Parteimitglieder, die hier sind, sind viel optimistischer geworden. Labour hat sich in den Umfragen erholt. Es gibt ein echtes Gefühl, dass die Dinge besser laufen. Aber jetzt muss Burnham auch zeigen, dass er anpackt. Bei seiner Rede stellt er umfassende Reformen vor. Für den Wohnungssektor, die Sozialsysteme und auch die Energie- und Wasserversorgung. Eines seiner wichtigsten Projekte ist ein neues Pflegesystem, das ähnlich wie der National Health Service funktioniert, finanziert aus Steuergeldern für alle zugänglich. Aktuell müssen die meisten Briten für ihre Pflege selbst aufkommen. Und auch die Lebenshaltungskosten will Burnham senken. Schon ab Donnerstag fällt die Umsatzsteuer auf Strom vorerst weg. Teile des Stromnetzes und auch der Wasserversorgung sollen wieder in die öffentliche Hand wandern, um so die Preise zu stabilisieren. Und Burnham weiß, was er da plant, wird mehrere Jahre dauern und kostet Geld. Das neue Sozialsystem soll mit einer Neustrukturierung der Rentenzahlungen ab 2030 einhergehen. Einige Kritiker fürchten Rentenkürzungen. Laut aktuellen Meinungsumfragen der Organisation More in Common macht der Premier vor allem in den persönlichen Zustimmungswerten eine gute Figur. Die Menschen halten ihn für kompetent und nahbar und so zeigt er sich auch bei seiner Parteitagsrede. An einer Stelle stockt Burnham, muss mehrfach schlucken, ihm steigen Tränen in die Augen. Denn immer wieder erzählt er von seinem kürzlich verstorbenen Vater und wie dieser ihn und seine Politik geprägt hat. The United Kingdom my dad represented is the one I believe in. Bei seinen Parteikollegen trifft er damit einen Nerv. Über viele Jahre haben die Briten mit Politikern gehadert, die aus ihrer Sicht die Menschen und ihre Lebensrealität nicht verstehen. Burnham inszeniert sich als einer von ihnen und das kommt an.
2: Lisa Maria Röhling war das vom Parteitag der Labour Party. Wir kommen zum Wetter, kurz vor halb, Diana Weise im Wetterstudio. Guten Morgen.
3: Guten Morgen, Hanno.
2: Wird's heute denn genauso schön wie gestern?
3: Der Vergleich, muss ich mal kurz nachdenken. Zumindest der Sonnenaufgang in einer halben Stunde geht's ja in Görlitz damit los. Und die Zeit bis dahin, die ist auf alle Fälle wunderschön, denn wir haben es mit ein paar Wolken zu tun, meist dünnen Wolken. Und die werden ja jetzt beleuchtet und farbig und leuchten da in den schönsten Rottönen. Danach ist die Sonne aufgegangen und dann wird es insgesamt freundlich, würde ich dazu sagen. Also auch am Tag gibt es viel Sonne, ein paar Wolken. Es ist trocken. In Sachsen mit Höchstwerten bei 24 Grad, in Thüringen und Sachsen-Anhalt sogar 27 Grad.
2: Kein Regen in Sicht?
3: Den gibt es in der Nacht zum Freitag mal in Form von Regenschauern. Morgen Abend eventuell schon in Thüringen, ganz im Westen oder im Harz. Aber sonst ist es morgen noch mal meistens trocken und auch warm. Und nach dem Regen dann zum Freitag hin wird es ein bisschen frischer.
2: Tja, na Weise mit dem Wetter bis hierhin. Dankeschön. So geht's hier weiter gleich im Programm bis um 7. Wenn wir im kommenden Winter mit Gas heizen müssen, wie teuer wird das dann? Dazu gibt's gleich mehr Infos erstmal hier in den Meldungen und dann auch im Interview gleich mit dem Experten von Verbundnetz Gas aus Leipzig. Mit dem habe ich gesprochen, das Interview hier in einer Viertelstunde. Und heute Abend wird Hape Kerkeling wahrscheinlich im Erfurter Landtag auftreten. Da wird nämlich in einer Ausschusssitzung über ein mögliches AfD-Verbotsverfahren debattiert. Hape ist als Experte eingeladen, das schauen wir uns genauer an.
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0: Um 6.30 Uhr mit Raik Steingasser. Der Leipziger Gashändler VNG sieht trotz der vergleichsweise niedrigen Speicherstände kein Versorgungsrisiko für den Winter. Geschäftsführer Stefan Haupt sagte dem MDR, die Vorräte reichten für einen Normalwinter aus. Probleme drohten erst, wenn mehrere Risikofaktoren zusammenkämen, etwa ein langanhaltender Kälteeinbruch, weitere Ausfälle von Gasimporten und technische Störungen. Der alternative Nobelpreis geht in diesem Jahr an Frauen, die sich für Menschenrechte und eine gerechtere Machtverteilung engagieren. Wie am Morgen in Stockholm bekannt gegeben wurde, bekommen die pakistanische Menschenrechtsanwältin Jalila Haider und die US-Informatikerin Timnit Gebru den Right Livelihood Award. Die Preisjury ehrt außerdem eine Landfrauenbewegung aus dem südlichen Afrika und eine Vereinigung junger georgischer Anwälte. Der Preis entstand 1980 aus Protest dagegen, dass die Nobelstiftung keine neuen Auszeichnungen schaffen wollte, die den Kampf für soziale Gerechtigkeit und Umweltschutz würdigen. Vor den geplanten Kabinettsberatungen zur Pflegereform ringt die Koalition weiter um von der SPD geforderte Änderungen. Deshalb ist unklar, ob der Entwurf von Gesundheitsminister Carsten Linnemann heute tatsächlich im Kabinett beraten wird. Seit dem Wochenende verhandeln SPD und Union in verschiedenen Runden über die Pläne, mit denen weitere Beitragserhöhungen in der Pflege im kommenden Jahr verhindert werden sollen. Die SPD sieht in Linnemanns Konzept ein reines Kürzungspaket und droht mit einer Blockade. Die Ankündigung von Bundestagspräsidentin Julia Klöckner, stärker gegen Störer am Bundestag vorzugehen und notfalls ganze Fraktionen auszuschließen, wirft rechtliche Fragen auf. Die Politikwissenschaftlerin Marianne Kneuer sagte dem MDR, die Geschäftsordnung des Bundestags sehe einen Ausschluss ganzer Fraktionen nicht vor. Klöckner könne zwar Ordnungsrufe erteilen, Ordnungsgelder verhängen und einzelne Abgeordnete des Saales verweisen. Um eine ganze Fraktion auszuschließen, müsste sie jedoch alle Mitglieder adressieren. Das sei eine komplexe Aufgabe. Beim insolventen Autozulieferer Moltex in Sonneberg sollen rund 120 Arbeitsplätze wegfallen. Wie die Zeitung Freies Wort berichtet, sind das mehr als ein Drittel der rund 330 Stellen an dem Thüringer Standort. Erste Stellen sollen noch in diesem Jahr gestrichen werden, die anderen bis Ende kommenden Jahres. Die IG Metall warf der Unternehmensführung vor, kein Zukunftskonzept entwickelt zu haben. Das waren die Nachrichten. Das Wetter. Zunächst der Blick auf die aktuellen Temperaturen. Atern wolkig 12 Grad, Dresden fast wolkenlos 15, Eisenach wolkig 11, Erfurt wolkig 14, Gardelegen wolkig 10 Grad. Hoyerswerda fast wolkenlos 11, Magdeburg wolkig 12, Neuhaus am Rennweg wolkig 13 Grad. Oschatz leicht bewölkt 6, Plauen wolkig 12, Wernigerode wolkig 17, Lutherstadt-Wittenberg derzeit 14 Grad. Heute wird es freundlich mit Sonne und einigen Wolken. Dabei bleibt es trocken, Höchstwerte in Sachsen bis 24, in Thüringen und in Sachsen-Anhalt bis 27 Grad. Morgen erst sonnig, später zunehmend bewölkt, aber bis zum Nachmittag meist noch trocken, am Abend im Westen Thüringens Regenschauer. Höchstwerte dann 21 bis 26 Grad. Am Freitag wechselnd bis stark bewölkt, gelegentlich Regen und etwas kühler. MDR aktuell Verkehrsdienst A4 Frankfurt Richtung Dresden zwischen Buchau und Jena-Göschwitz ist die rechte Fahrspur durch einen defekten LKW blockiert. A14 Richtung Dresden zwischen Magdeburg-Stadtfeld und Wansleben steht ein Schwertransport auf der rechten Fahrspur im Baustellenbereich. Vorsicht auf der A71 Richtung Sangerhausen zwischen dem Kreuz Erfurt und Erfurt-Bindersleben liegt ein totes Reh auf der linken Spur. Vorsicht auf der A71 Richtung Schweinfurt zwischen Heldrungen und Kölle, da befindet sich eine ungesicherte Unfallstelle im Baustellenbereich. Im Landkreis Börde ist die B1 zwischen Eimersleben und Allerengersleben nach einem Unfall gesperrt. Geblitzt wird auf der A9 Richtung München zwischen Niemeck und Kleinmarzehns und noch einmal auf der A9 aber Richtung Berlin zwischen Halle und Bitterfeld-Wolfen. Soweit der MDR aktuell Verkehrsdienst, 6.34 Uhr.
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2: Heute Morgen mit Hanno Gries. Schönen guten Morgen. Die unionsgeführten Bundesländer drohen Berlin mit finanziellen Konsequenzen, sollte es dort eine Regierung mit der Linken geben. Zuvor hatte bereits Bayerns Ministerpräsident Markus Söder finanzielle Folgen ins Gespräch gebracht. Im Raum stehen der Länderfinanzausgleich und die Hauptstadtfinanzierung. Aber darf politischer Streit über die Finanzierung ausgetragen werden? Dazu jetzt die Kommentare deutscher Medien.
4: So bedrückend die Aussicht auf eine von der Linkspartei geführte Berliner Landesregierung auch sein mag, schreibt die Nürnberger Zeitung, die Drohung von Ministerpräsident Markus Söder, bei einer solchen Koalition bayerische Zahlungen zu streichen, läuft zunächst ins Leere. Auch wenn Bayern beim Finanzausgleich ein Geberland ist, heißt das nicht, dass hier das Motto gilt, wer die Musik bezahlt, bestimmt, was gespielt wird. Was gespielt wird, bestimmt das Berliner Wahlvolk. Der nordbayerische Kurier aus Bayreuth unterstreicht, Auch wenn sich mancher Bayer das wünschen mag, sieht die Verfassung nicht vor, dass ein Geberland seine Zahlung von den politischen Verhältnissen der Nehmerländer abhängig machen darf. Die Mütter und Väter des Grundgesetzes haben zwar in vielerlei Hinsicht einer Kaperung der Demokratie durch Faschisten, Kommunisten oder gar Terroristen vorgebeugt, aber nicht an dieser Stelle. Auf ndaktuell.de heißt es: Perfide ist es, wie der Vorstoß begründet wird. Antisemitismus und Judenhass, führt Klaus Holitschek, Vorsitzender der CSU-Fraktion im Bayerischen Landtag, zur Begründung an, warum er der Hauptstadt den Geldhahn zudrehen will. Einer der größten Einzelempfänger von Mitteln aus dem Hauptstadtfinanzierungsvertrag ist das Jüdische Museum in Kreuzberg. Ob es dem Kampf gegen Antisemitismus dienlich ist, wenn es schließen muss, darf bezweifelt werden. Die Volksstimme aus Magdeburg meint: Die Union setzt Berlin die Pistole auf die Brust. Entweder verhindern SPD und Grüne mit der CDU eine ultrarote Bürgermeisterin Elif Erab, oder der Hauptstadt werden die Mittel aus Länderfinanzausgleich und anderen Programmen zusammengestrichen. Das ist zwar undemokratisch, aber was soll's, wenn die Bundeshauptstadt vor dem Untergang steht? Unter umgekehrten politischen Vorzeichen gilt das auch für Sachsen-Anhalt. Wenn irgendwann die AfD regieren soll, würde der Finanzausgleich garantiert ein Thema. Die Taz aus Berlin widerspricht. Bayerns Ministerpräsident Markus Söder bezeichnete nach dem Wahlsieg der gesichert rechtsextremen AfD in Sachsen-Anhalt die Idee, dem Bundesland die Gelder zu streichen, als absurd. Söder wird nicht vom vermeintlichen Antisemitismus der Linkspartei auf die Barrikaden getrieben, sondern von der geplanten Vergesellschaftung von Immobilien. Eigentum ist aus Sicht der Konservativen heiliger als bezahlbare Mieten. Da wundert es kaum, wenn allein die Möglichkeit einer Vergesellschaftung massive Abwehrreaktionen auslöst.
2: Das waren die Kommentare. Seit Jahren wird ja in Deutschland über ein mögliches AfD-Verbotsverfahren diskutiert. Und nach der Landtagswahl in Sachsen-Anhalt ist das Thema noch mal brisanter geworden. Im Thüringer Landtag wird darüber heute gesprochen. Erstmals werden Experten und Außenstehende vor einem Ausschuss dazugezogen. Zu der Frage, ob ein solches Verfahren gerechtfertigt wäre. Jan Breuer berichtet.
5: Der Thüringer Landtag wird heute zur Hochsicherheitszone, denn der Justizausschuss hat für ein mögliches AfD-Verbotsverfahren eine Anhörung angesetzt. Eingeladen sind Experten vom Institut für Menschenrechte oder der Gesellschaft für Freiheitsrechte, ebenso wie der ehemalige Chef des Bundesamtes für Verfassungsschutz, Hans-Georg Maaßen, oder der Entertainer Harpe Kerkeling. Die Anhörung geht zurück auf einen Antrag der oppositionellen Linken. Deren Fraktion Chef Christian Schaft sagt:
6: Das ist natürlich erstmal eine Premiere und damit natürlich auch nochmal eine andere öffentliche Aufmerksamkeit. Und insofern gebe ich da die Hoffnung nicht auf, dass vielleicht auch in der Diskussion das ein oder andere Sachargument neben der öffentlichen Aufmerksamkeit dann doch noch dazu bewegt, dass in den ein oder anderen Köpfen sich das die Position noch ändert und alle erkennen, warum es notwendig ist, dass Karlsruhe jetzt das Verfahren prüft.
5: Mit Karlsruhe ist das Bundesverfassungsgericht gemeint. Das könnte ein solches Verfahren in Gang setzen, wenn Bundesrat, Bundestag oder die Bundesregierung dies beantragen. Mit der Sitzung will die Linke den Druck auf das Thüringer Kabinett erhöhen, sich in der Länderkammer für ein Verbotsverfahren einzusetzen. Doch die koalitionstragenden Fraktionen CDU, Thüringen Gerecht und SPD sind in diesem Punkt uneins. Die Sozialdemokraten stehen einem möglichen AfD-Verbot offen gegenüber. Innenminister Georg Mayer wirbt seit Monaten dafür. Ebenfalls eine Befürworterin ist Dorothea Marx, die Landtagsvizepräsidentin.
7: Ich erlebe die AfD als Faulspieler im Parlament, weil die nicht konstruktiv mitarbeiten, sondern destruktiv. Und ein Faulspieler gehört vom Platz gestellt und das können wir nicht selber. Das macht das Bundesverfassungsgericht. Die sind für einen Videobeweis zuständig.
5: Vorsichtiger sind die Formulierungen aus dem Lager von Thüringen Gerecht. Vorstellbar sei ein Verfahren. Eine Prüfung durch das Gericht sei wünschenswert. Argumente dafür gäbe es sicherlich, heißt es aus der Partei. Skeptisch ist die CDU. Fraktionschef Andreas Bühl spricht zwar von einer wichtigen Anhörung, um Standpunkte auszutauschen, aber
8: nach dem, was ich bisher gelesen und gehört habe, reicht es wahrscheinlich schwerlich aus. Wir wissen, dass das Verbot einer Partei der letzte Hebel ist. Und ich halte weiter nichts davon, dass man, wenn man nicht sicher ist, dass es funktioniert, etwas einschlägt, was zum Schluss vielleicht die AfD nur noch stärker macht.
5: Und genau jene AfD-Fraktion betrachtet die Anhörung als überflüssig, sieht keine Chancen für ein erfolgreiches Verbotsverfahren und vermutet dahinter eher ein politisches Ränkespiel jener Parteien, die durch die Alternative für Deutschland an Wählergunst und Landtagsmandaten eingebüßt hätten. Fiebke Musal, die parlamentarische Geschäftsführerin, sagt mit Blick auf die Sitzung:
9: Also meine Gemütsverfassung ist prima, insofern bin ich entspannt.
5: Ab 14 Uhr trifft sich der Justizausschuss des Thüringer Landtages. Die Anhörung ist öffentlich und wird, wenn der Zeitplan hält, erst kurz vor Mitternacht beendet sein.
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10: Im Studio Raimo Hinsdorf, einen schönen guten Morgen. Der Auftakt in die europäischen Wettbewerbe ging für die deutschen Basketballteams richtig schief. Kein Bundesligist konnte am Abend gewinnen. So gesehen befinden sich die Niners Chemnitz in schlechter Gesellschaft, denn auch sie kehren ohne Punkte im Eurocup aus der Türkei zurück. Markus Herwig informiert.
11: Nein, das war nicht der erhoffte Start in die Eurocup-Saison 26-27 für die Niners Chemnitz. Bei Tovas Bursach konnten die Niners nur Mitte des ersten Viertels kurzzeitig die Führung an sich reißen, liefen aber ansonsten dem gesamten Spiel mal mehr, mal weniger weit der Musik hinterher. Dabei nahmen sich beide Teams nichts in puncto Fehleranfälligkeit. Satte 17 Turnover leisteten sich die Chemnitzer und wurden in dieser unrühmlichen Statistik von den Türken sogar noch um einen weiteren Ballverlust überboten. Offensiv aber hakte es zudem bei den Niners, die im dritten Spiel innerhalb von 5 Tagen nur einen ihrer 14 Dreipunktversuche in Halbzeit Nummer 1 im Ziel unterbringen konnten. Kurzfristig Hoffnung machte der dritte Abschnitt, als die Niners den Rückstand kurzzeitig von 16 auf 4 Punkte verkürzen konnten. Dieser Zwischenspurt war aber nicht von Nachhaltigkeit geprägt. Der Fehlerteufel kehrte zurück aufs Parkett. Und so waren es am Ende die Gastgeber von Tovas Bursach, die recht deutlich mit 82-69 gewinnen konnten.
10: Die Basketballer von Bayern München haben in der Euroleague einen gebrauchten Abend erwischt. Die Mannschaft von Trainer Anton Gavel verlor beim türkischen Meister Fenerbahçe Istanbul mit 76-100. Der Handball spielt heute Abend eine gewichtige Rolle hier in der Region. In der Bundesliga der Männer steht ein absolutes Highlight, spielt an. Der Meister der Vorsaison, der SC Magdeburg, trifft auf den Rekordchampion, den THW Kiel. Thorsten vom Wege mit dem Blick auf diesen Handballgipfel.
12: Es ist ein Klassiker, vielleicht der Klassiker im deutschen Männerhandball in den letzten Jahrzehnten.
14: Das sind zwei große Namen im Handball, die sich das über die letzten Jahre, über gewisse Perioden einfach verdient haben. Und das merke ich. Also Magdeburg-Kiel, Kiel-Magdeburg, das kribbelt einfach.
12: Sagt es CM-Coach Bennett Wiegert. Und auch für Gisli Christiansson ist das Spiel gegen die Kieler ein ganz besonderes. Schließlich war der THW die erste Station des Isländers in Deutschland. Christiansson verfolgt seinen Ex-Club natürlich nach wie vor intensiv und findet, diese Kieler Mannschaft ist mit der letzten Jahre nicht mehr zu vergleichen.
15: Wird definitiv nicht einfach, weil Kiel sind dieses Jahr ganz, ganz stark, muss ich ganz ehrlich sagen. Muss man auch anerkennen, dass die ihre Leistung schon nach oben gebracht. Und mir gefällt das schon sehr, wie die bisher auftreten.
12: Aber so der selbstbewusste Rückraumstar der Elbestädter.
15: Wir machen ja auch keinen schlechten Job deswegen sorgen wir dafür, dass wir die 2 Punkte nehmen.
12: Würde auch sein Trainer gerne unterschreiben, Bennett Wiegert.
14: Auch wenn die Saison jetzt noch relativ jung ist, möchte ich sagen, wir haben das zu größten Teilen sehr gut gemacht, haben viel umgesetzt von dem, was wir uns vorgenommen haben. Natürlich tut uns die Niederlage in Melsungen noch sehr weh, aber wir müssen das wegwischen, wir müssen das wegbekommen und weiter unseren Weg finden, weil es das einfach benötigt. Es macht keinen Sinn, hinterher zu gucken.
12: Es wird ein schweres Unterfangen für die Magdeburger. Der THW hat nämlich 4 der letzten 5 Begegnungen gegen den SCM gewonnen. Auch unter diesem Aspekt wird das Duell des deutschen Meisters gegen den Rekordmeister also wieder ein ganz besonderes.
10: Das Ganze heute Abend ab 19 Uhr in Magdeburg. Und auch 2,5 Autostunden weiter südwestlich in Bad Langensalza steht ein Handballspitzenduell an, im DAB-Pokal der Frauen. Schon früh im Wettbewerb, im Achtelfinale nämlich, treffen der Thüringer HC und Meister Blomberg-Lippe aufeinander. Die Damen von THC-Trainer Herbert Müller glauben mal an ihre Chance gegen das Team aus Ostwestfalen.
26: Ja, definitiv. Wir haben ein Heimspiel. Wir wollen ganz gern dieses Heimspiel auch erfolgreich gestalten. Wir sind in der Bundesliga sehr gut gestartet. Das darf man nicht vergessen. Das war auch nicht normal, weil wir mit 8 neuen Spielerinnen natürlich einen riesen Umbruch haben. Aber das ist der absolute Maßstab. Reicht es schon, um gegen den Besten aus Deutschland zu spielen?
10: Thüringer HC gegen Blomberg-Lippe ab 19 Uhr. Und die Damen von Union Halle Neustadt treten heute bei Borussia Dortmund im Achtelfinale an. 19.30 Uhr geht's los.
2: Jetzt 6.45 Uhr, unsere Topmeldung zur Stunde. Trotz der vergleichsweise niedrigen Gasspeicherstände werden wir durch den Winter kommen, das sagt der Leipziger Gashändler VNG. Das Interview mit dem Geschäftsführer gleich hier in 2 Minuten. Zuvor weitere Meldungen mit Raik Steingasser.
0: Bei Kontrollen in Friseursalons und Kosmetikstudios haben Zollermittler in Sachsen rund 60 Verdachtsfälle auf Schwarzarbeit entdeckt. Nach Angaben des Hauptzollamts Dresden gibt es in 24 Fällen Hinweise, dass der Mindestlohn nicht gezahlt wurde. In 17 Fällen bestehe der Verdacht, dass Ausländer illegal beschäftigt worden seien. Außerdem habe man Verstöße gegen Dokumentationspflichten festgestellt. Die AfD muss bis heute große Teile ihrer Bundesgeschäftsstelle in Berlin räumen. Hintergrund ist ein Urteil des Berliner Landgerichts, das die Räumung angeordnet hatte. Auslöser war ein Streit mit dem Vermieter nach der AfD-Wahlparty zur Bundestagswahl 2025. Nach Parteiangaben wurde bislang kein neuer Parteisitz gefunden. Die Sängerin Ute Freudenberg erhält den Weimar-Preis 2026. Wie die Stadtverwaltung Weimar mitteilte, soll mit der Auszeichnung der langjährige Beitrag Freudenbergs zum kulturellen Ansehen der Stadt gewürdigt werden. Der Preis ist mit 5.000 Euro dotiert und soll am Tag der Deutschen Einheit verliehen werden. Das Wetter, heute gibt es viel Sonne, dazu einige Wolken. Es bleibt trocken bei 22 bis 27 Grad. Morgen erst sonnig, später zunehmend bewölkt, bis zum Nachmittag trocken, dann Regen, 21 bis 26 Grad. Der MDR Aktuell Verkehrsdienst, A2 Richtung Hannover, zwischen Bornstedt und Marienborn-Helmstedt. Stockender Verkehr an einer Baustelle, hier dauert 10 Minuten länger. A4 Frankfurt Richtung Dresden, zwischen Buchau und Jena-Göschwitz, ist die rechte Fahrspur durch einen defekten LKW blockiert. A14 Richtung Dresden, zwischen Magdeburg-Stadtfeld und Wandsleben, steht ein Schwertransport auf der rechten Fahrspur im Baustellenbereich. Vorsicht auf der A71 Richtung Sangerhausen. Zwischen Kreuz Erfurt und Erfurt-Bindersleben liegt ein totes Reh auf der linken Spur. Und Vorsicht auf der A143 Richtung Halle Süd. Am Dreieck Halle Süd in der Überfahrt zur A38 Richtung Leipzig liegt ein totes Wildschwein auf der Fahrbahn. Soweit der MDR Aktuell Verkehrsdienst, 6.47 Uhr.
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13: Wie kalt wird der Winter und wie viel müssen wir heizen? Oder anders gefragt, wie teuer wird die warme Bude? Das ist der Kern der Diskussion um die Füllstände der deutschen Gasspeicher in den letzten Monaten. Normalerweise speichern ja die Betreiber im Sommer ein, wenn das Gas billig ist. Aber wegen Russlands Krieg und dem parallelen Krieg am Persischen Golf war es diesen Sommer halt dann doch so teuer, dass die Speicher nur zu 57% gefüllt sind. Und das ist ein historischer Tiefstand für Ende September. Trotzdem sieht aber der Chef von Ostdeutschlands größtem Gasversorger VNG kein unmittelbares Versorgungsrisiko für den Winter. Und heute startet zum 15. Mal das Ostdeutsche Energieforum in Leipzig. Und deshalb fragen wir mal jetzt einfach mal direkt nach bei Stefan Haupt, dem Geschäftsführer der VNG Handels- und Vertriebstochter H&V. Schönen guten Tag.
16: Hallo, ich freue mich, hier zu sein.
13: Herr Haupt, wenn ich lese, historisch tiefe Füllstände, aber gleichzeitig Entwarnung für den Winter. Alles werde gut mit dem Heizen, es gäbe kein Problem. Was soll ich als Bürger denn nun glauben?
16: Also Sie müssen sich schon ein bisschen darauf einstellen, dass der Winter vielleicht unruhig werden kann, aber wir teilen die einhellige Meinung, dass wir jetzt nicht unmittelbar vor einer Versorgungskrise stehen. Wir haben einen Speicherfüllstand, das ist richtig gesagt, der ist deutlich unterhalb des Vorjahres und der ist auch unterhalb der Zielstellung der Bundesrepublik und er ist auch unterhalb der europäischen Niveaus. Aber das ist einer, der uns durch den Normalwinter erstmal ganz gut bringen kann. Wir haben in Deutschland in den vergangenen Jahren einiges geändert. Wir haben zusätzliche Terminals für die Anlandung von Flüssiggas aus globalen Bezugsquellen geschaffen. Wir haben neue Einkaufsverträge abgeschlossen. Wir haben die europäische Integration erhöht und wir haben letztlich dafür gesorgt, dass die Speicher nicht das einzige Mittel sind, um kalte Temperaturen im Winter zu überbrücken.
13: Was die Bezugsquellen angeht, verstehe ich Sie so, wir stehen heute robuster da als vielleicht noch vor 2 oder 3 Jahren.
16: Auf jeden Fall. Was die physische Versorgungslage angeht, ist das richtig. Wir haben dadurch aber eben auch ein sogenanntes Preisexposure genommen für globale Erdgaspreise, was am Ende dazu führt, dass es, wenn es irgendwo zu Produktions- und Lieferstörungen in den Vorketten kommt, so wie wir das jetzt mit der Straße von Hormuz die letzten Monate erlebt haben, eben Preise auch stärker schwanken, als das früher war. Das heißt aber eben nicht, dass der Rohstoff an sich unmittelbar knapp geworden ist.
13: Okay. Sie haben trotzdem eben zwei, aus meiner Sicht, Signalworte uns so untergebuttert, wo ich nochmal nachfragen muss. Zum einen das Adjektiv unruhige Lage im Winter und Normalwinter. Da geht bei mir immer so eine rote Lampe an. Was ist denn, wenn der Winter richtig lange richtig kalt wird und was wäre dann unruhig?
16: Also grundsätzlich ist das System schon mal darauf ausgelegt, dass der Winter auch kalt werden kann. Jetzt ist immer die Frage, wie kalt und wie korreliert das und wie kommt das mit anderen Risikofaktoren zusammen? Also wenn wir beispielsweise einen längere anhaltenden kalten Winter haben und wir hätten zusätzlich weitere Importausfälle, mal abgesehen von denen aus Katar, und wir hätten technische Störungen auf der Infrastruktur, dann wäre das eine Kombination, die man ohne Preissprünge wahrscheinlich nicht ewig durchhalten können. Aber mit dem aktuellen Füllstand und vorausgesetzt, dass die anderen Lieferquellen weiter verlässlich auch Gas nach Europa bringen, und das ist derzeit der Fall, sehen wir einem Winter erstmal ohne störungsfreie Versorgungsengpässe gegenüber.
13: Mhm. Bei welcher Marke muss der Pegel denn stehen zu Beginn der Heizsaison? Bei wie viel Prozent?
16: Also es gibt kein festgelegtes Optimum. Es gibt ein staatliches Ziel von 80%. Das ursprüngliche Ziel der EU waren sogar 90%. Das blieb aber nicht ganz ohne Folgen für die Handelsmärkte. Deshalb hat man sich da auch ein bisschen entspannt. Jetzt haben wir aber auch offizielle Verlautbarungen der Bundesnetzagentur und der Bundesregierung, dass sie sich mit den aktuellen Speicherfüllständen, und wir haben noch 4 Wochen, um die zu befüllen. Das heißt auch mit der Vorschau, wie wir dann in den Winter reingehen werden, ganz kommod aufgestellt füllen, und die teilen die Ansicht, wie wir das mit zusätzlichen Lieferquellen und der zusätzlich gebauten Infrastruktur der letzten Jahre, hier auch noch ein zweiter Puffer neben den Gasspeichern errichtet wurde.
13: Und wie sind die Preise jetzt im Einkauf? Also wenn ich weiß, dass ja im Sommer eigentlich zu wenig eingespeichert wurde wegen der hohen Preise, hat sich das jetzt plötzlich geändert oder drängt jetzt einfach nur die Zeit und jetzt müssen wir die hohen Preise halt zahlen?
16: Es hat sich leider noch nicht geändert. Also wir haben seit Beginn des Iran-Kriegs ein Preisniveau, was sich mehr als verdoppelt hat im Vergleich zu dem Niveau davor. Und das ist eben genau das Problem gewesen, dass die extrem teuren kurzfristigen Einkaufspreise zu hoch lagen, um einen wirtschaftlichen Anreiz zu schaffen, Gas in den Speichern einzulagern. Und diese Situation, die hat sich leider noch nicht normalisiert, weil wir eben auch den Ausgang des Konflikts nicht sehen und damit so eine Welle überhöhter kurzfristiger Preise vor uns hertreiben, die die Situation nach wie vor noch nicht entspannt hat auf der Preisseite.
13: Und wann kommt das bei den Endkunden an und wie hoch wird das werden?
16: Sukzessive sehen wir das jetzt schon. Wenn Sie vor einem guten Jahr Ihren Lieferanten zuletzt gewechselt haben, dann hatten Sie einen ziemlich guten Zeitpunkt als Haushaltskunde erwischt, um einen guten Preis jetzt auch für den Winter angesichts des aktuellen Marktumfelds zu haben. Wenn Sie jetzt Ihren Versorger wechseln müssen, ist das nicht unbedingt der beste Zeitpunkt. Das heißt, Altverträge profitieren. Wer sich neu eindecken muss, auch als Haushaltskunde, der muss höhere Preise hinnehmen.
13: Sagt Stefan Haupt, der Geschäftsführer der VNG Handels- und Vertriebstochter H&V, über die aktuelle Gasversorgungssituation. Herr Haupt, ich danke für Ihre Zeit.
16: Ich danke Ihnen.
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13: Eine neue Jeans kann ich nur kaufen, wenn ich ein Stipendium habe. Ich muss mir Geld leihen, wenn ich meine Steuer zahlen muss. Oder ich verdiene weniger als den Mindestlohn. Das alles sagen Übersetzerinnen und Übersetzer von Literatur. Sie wollen auf die schlechte Bezahlung aufmerksam machen. Am heutigen Weltübersetzertag. Nicht nur in der Literatur, auch in vielen anderen Branchen arbeiten Übersetzerinnen. Aber künstliche Intelligenz macht auch ihnen starke Konkurrenz. Also wie gut ist die KI da inzwischen? Braucht es überhaupt noch Übersetzer? Astrid Wulff.
17: Seit fast 20 Jahren ist Thomas Weiler Übersetzer. In Markleberg bei Leipzig übersetzt er polnische, russische und belarussische Literatur. Davon leben kann er nur, weil er nebenbei auch Veranstaltungen moderiert und Übersetzerwerkstätten leitet. Auch das Geld des Leipziger Buchmessepreises im vergangenen Jahr hat Sicherheit gegeben. Für Russisch-Übersetzer gäbe es wegen des Kriegs weniger Aufträge, erzählt Weiler. Aber auch insgesamt gehe es der Branche nicht gut.
18: Ich höre das zunehmend von Kolleginnen und Kollegen, auch von sehr verdienten, sehr qualifizierten Leuten, die lange Jahre im Beruf waren, dass sie überlegen, sich was anderes zu suchen, weil sie einfach nicht mehr über die Runden kommen oder nicht mehr bereit sind, diese vielen Kompromisse einzugehen. Und das hat vor allem tatsächlich mit KI zu tun, dass Verlage sich natürlich anschauen, was lässt sich eventuell einsparen.
17: Auch ihm sei schon angeboten worden, KI-übersetzte Buchtexte zu überarbeiten, was er ablehnt.
18: Übersetzen ist ein Beruf, der sehr viel mit Empathie zu tun hat. Wir bekommen einen neuen Text vorgelegt und müssen uns darauf einlassen, müssen uns auf die Figuren einstellen, auf die Geschichte, auf den Handlungsort, müssen uns möglichst tief hineinversetzen in diese ganze Szenerie, die da entworfen wird, um aus diesem inneren Erleben heraus dann eine möglichst gute deutsche Übersetzung liefern zu können. Und das lässt sich schwer irgendwie quantifizieren, aber ich glaube, man merkt es als Leser.
17: Eine menschliche Übersetzung ist durch nichts ersetzbar, sagt Thomas Humitsch, Literaturkritiker und Jurymitglied des Leipziger Buchmessepreises. Eine KI berechne. Übersetzende bringen ihre Gefühle und Erfahrungen Erfahrungen mit.
19: Literaturübersetzen werden viel zu selten genannt. Oft wird bei einem fremdsprachigen Text, der übersetzt wurde, in Rezensionen davon gesprochen, dass der Autor XY oder die Autorin XY hätte dies und jenes geschrieben. Das ist de facto schon mal falsch. Das haben die nicht, sondern das hat eine Übersetzerin oder ein Übersetzer geschrieben. Und dann sieht man, glaube ich, viele Dinge nicht, die Übersetzende auch darüber hinaus leisten. Also diese vielen kleinen Aufgaben. Und dazu kommt noch, dass diese komplette Branche mehr oder weniger auf sich allein gestellt ist, um auf sich aufmerksam zu machen.
17: Von Literaturübersetzungen leben die wenigsten. Die meisten von Fachübersetzungen, erklärt der Leipziger Übersetzungswissenschaftler Carsten Sinner. Etwa in Jura oder Medizin brauche man hochspezialisierte Kenntnisse. KI sei Teil der Ausbildung. Dennoch brauche es ausgebildete Übersetzer. Nur sie könnten inhaltliche Fehler erkennen.
20: Unser Plädoyer wäre zu sehen, dass derzeit sehr viele Menschen in Rente gehen, die in den letzten 40 Jahren den Außenhandel, die internationale Beziehung und so weiter ermöglicht haben. Und KI wird das nur in Teilen beheben können. Das heißt, wir steuern auf der Zukunft zu, wo vielleicht Gebrauchsübersetzungen jederzeit zur Verfügung stehen, aber wo wichtige Informationsübersetzungen, möglicherweise auch vertrauliche Sachen, wo auch Hochqualität in der Übersetzung und im Dolmetschen nicht mehr möglich wird.
17: Simulationen der Universität Leipzig zeigen, ohne Übersetzer würden die Texte qualitativ durchfallen. Zum Beispiel vor Gericht oder im Krankenhaus können Fehler fatale Folgen haben.
13: Ach

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6: Bis dahin sollte man vielleicht noch mal rausgehen. Zumindest mal nachdenken. Diana Weise im Wetterstudio. Keine schlechten Aussichten heute, oder?
7: Das lohnt sich, rauszugehen, ja. Jetzt, um vielleicht mal die Wolken zu bewundern, die gerade schön angestrahlt werden. Die Sonne geht auf und dann wird es auch ein freundlicher Tag bleiben. Es sind schon Wolken immer wieder am Himmel, aber da kommt die Sonne durch und rundherum und es ist auch trocken dabei. Die Temperaturen noch sehr unterschiedlich. 5 Grad in Rothenburg, 15 Grad in Oppurg oder Wernigerode. Am Nachmittag sind es dann 22 bis 27 Grad.
6: Und das hält sich jetzt noch ein paar Tage so nett?
7: Morgen ist es auch noch nett, allerdings netter in den Früh- und Vormittagsstunden mit mehr Sonne. Am Nachmittag nehmen die Wolken nämlich von Westen her zu. Es bleibt noch trocken bei 21 bis 26 Grad, aber am Abend und in der Nacht zum Freitag ziehen ein paar Schauer durch. Und damit wird es nicht mehr so warm werden. Am Wochenende sind es eher so 22 Grad in der Spitze, aber auch da gibt es wieder Sonne. Und am Freitag kann es auch noch tagsüber so ein bisschen regnen.
6: Diana Weise war das mit dem Wetter. Danke dir. So geht's hier weiter gleich im Programm. Unter anderem die wichtigste Wirtschaftsauskunft Heidi Schufa. Die wollte eigentlich Transparenz schaffen mit ihrem neuen Schufa-Score. Aber Recherchen zeigen, sie hat heimlich auch noch andere Bewertungen entwickelt, ohne dass Verbraucher davon wissen. Darüber informieren wir gleich. Und dann reden wir gleich mit unserer Nahost-Korrespondentin, denn die US-Truppen beenden ihre jahrelange Militärpräsenz im Irak. Und was da droht, wollen wir wissen.
8: 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Um 7 Uhr mit Raik Steingasser. Der Leipziger Gashändler VNG sieht trotz der vergleichsweise niedrigen Speicherstände kein Versorgungsrisiko für den Winter. Geschäftsführer Stefan Haupt sagte dem MDR, die Vorräte reichten für einen Normalwinter aus. Probleme drohten erst, wenn mehrere Risikofaktoren zusammenkämen, etwa ein langanhaltender Kälteeinbruch, weitere Ausfälle von Gasimporten und technische Störungen. Deutschland sei bei der Gasversorgung aber insgesamt robuster aufgestellt als noch vor wenigen Jahren. Bundesfamilienministerin Karin Prien erwägt offenbar doch, auf die geplante Kürzung des Elterngeldes zu verzichten. Die CDU-Politikerin sagte dem Redaktionsnetzwerk Deutschland, die Koalition berate derzeit über verschiedene Modelle und rechne diese mit Blick auf die Haushaltslage durch. Festgelegt sei noch nichts. Wegen harter Sparvorgaben hatte Prien im Sommer einen Entwurf für eine Elterngeldreform ausgearbeitet. Vorgesehen ist unter anderem eine Kürzung der Bezugsdauer von 14 auf 12 Monate. Der alternative Nobelpreis geht in diesem Jahr an Frauen, die sich für Menschenrechte und eine gerechtere Machtverteilung engagieren. Wie am Morgen in Stockholm bekannt gegeben wurde, bekommen die pakistanische Menschenrechtsanwältin Jalila Haider und die US-Informatikerin Timnit Gebru den Right Livelihood Award. Die Preisjury ehrt außerdem eine Landfrauenbewegung aus dem südlichen Afrika und eine Vereinigung junger georgischer Anwälte. Der Preis entstand 1980 aus Protest dagegen, dass die Nobelstiftung keine neuen Auszeichnungen schaffen wollte, die den Kampf für soziale Gerechtigkeit und Umweltschutz würdigen. Bei einer groß angelegten Razzia gegen kriminelle Banden durchsucht die Polizei seit dem Morgen rund 140 Objekte in Deutschland und weiteren europäischen Ländern. Nach Angaben der Polizei in Duisburg richtet sich der Einsatz gegen ein internationales Geldwäschenetzwerk und die Rockergruppe Hells Angels. Mehr als 1000 Einsatzkräfte seien an den Durchsuchungen beteiligt. Außerdem sollen mehrere Haftbefehle vollstreckt werden. 7 Monate nach der ersten Verurteilung wird heute in Budapest das Berufungsurteil gegen die non-binäre Person Maya T. aus Jena erwartet.

0: verhaftet. Meyer T. war wegen Angriffen auf mutmaßliche Rechtsextremisten zu 8 Jahren Haft verurteilt worden. In dem Berufungsverfahren fordert die Staatsanwaltschaft eine höhere Strafe, die Verteidigung einen Freispruch. Meyer T. war 2024 von den sächsischen Behörden nach Ungarn ausgeliefert worden, obwohl das Bundesverfassungsgericht dies als rechtswidrig bewertet hatte. Das waren die Nachrichten. Das Wetter. Zunächst die Temperaturen von 6 Uhr, Brocken wolkig 15 Grad, Chemnitz leicht bewölkt 14, Dresden fast wolkenlos 15, Eisenach wolkig 11 Grad, Erfurt wolkig 14 Grad, Fichteberg wolkenlos 8, Gera wolkig 12, Görlitz fast wolkenlos 12 Grad, Halle 9 Grad, Leipzig wolkig 13, ebenso in Meiningen, Magdeburg wolkig 12 Grad. Heute wird es freundlich mit Sonne und einigen Wolken, dabei trocken, Höchstwerte in Sachsen bis 24, in Thüringen und in Sachsen-Anhalt bis 27 Grad. Morgen erst sonnig, später zunehmend bewölkt, aber bis zum Nachmittag meist noch trocken, am Abend dann im Westen Thüringens Regenschauer, Höchstwerte 21 bis 26 Grad. Am Freitag wechselnd bis stark bewölkt, gelegentlich Regen und etwas kühler. MDR Verkehrsdienst, A4 Frankfurt Richtung Dresden zwischen Buchau und Jena-Göschwitz ist die rechte Fahrspur durch einen defekten LKW blockiert. A14 Richtung Dresden zwischen dem Kreuz Magdeburg und Wanstleben steht ein Schwertransport auf der rechten Fahrspur im Baustellenbereich. Hier gibt es 4 Kilometer Stau, es dauert 15 Minuten länger. Vorsicht auf der A143 Richtung Halle Süd am Dreieck Halle Süd in der Überfahrt zur A38 Richtung Leipzig liegt ein totes Wildschwein auf der Fahrbahn. Im Landkreis Börde ist die B1 zwischen Eimersleben und Allerengersleben nach einem Unfall gesperrt. Geblitzt wird auf der A9 Richtung München zwischen Niemeck und Kleinmarzehns und auf der A9 Richtung Berlin zwischen Halle und Bitterfeld-Wolfen. Soweit der MDR-Verkehrsdienst, 7.04 Uhr.
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2: Heute ist der letzte Tag im September, 30.09. im Studio Hanno Gries. Guten Morgen. Wie teuer wird der Winter, wenn wir viel mit Gas heizen müssen? Und ist unsere Versorgung vielleicht doch gefährdet, wenn da irgendwas zusammenkommt? Schließlich sind ja die deutschen Gasspeicher momentan nur zu 57% gefüllt. Das ist ein historischer Tiefstand Ende September. So wenig war es noch nie. Und ich habe Stefan Haupt gefragt, den Geschäftsführer der VNG Handels- und Vertriebstochter H&V. Und der sagt, wir schaffen das, es könnte aber teuer werden.
3: Also Sie müssen sich schon ein bisschen darauf einstellen, dass der Winter vielleicht unruhig werden kann, aber wir teilen die einhellige Meinung, dass wir jetzt nicht unmittelbar vor einer Versorgungskrise stehen. Wir haben zusätzliche Terminals für die Anlandung von Flüssiggas aus globalen Bezugsquellen geschaffen. Wir haben neue Einkaufsverträge abgeschlossen. Wir haben die europäische Integration mit dem aktuellen Füllstand und vorausgesetzt, dass die anderen Lieferquellen weiter verlässlich auch Gas nach Europa bringen. Und das ist derzeit der Fall. Sehen wir einem Winter erstmal ohne störungsfreie Versorgungsengpässe gegenüber. Also wir haben seit Beginn des Iran-Kriegs ein Preisniveau, was sich mehr als verdoppelt hat im Vergleich zu dem Niveau davor. Und wenn Sie vor einem guten Jahr Ihren Lieferant zuletzt gewechselt haben, dann hatten Sie einen ziemlich guten Zeitpunkt als Haushaltskunde erwischt, um einen guten Preis jetzt auch für den Winter angesichts des aktuellen Marktumfelds zu haben. Wenn Sie jetzt Ihren Versorger wechseln müssen, ist das nicht unbedingt der beste Zeitpunkt. Das heißt, Altverträge profitieren. Wer sich neu eindecken muss, auch als Haushaltskunde, der muss höhere Preise hinnehmen.
2: Sagt Stefan Haupt, der Geschäftsführer der VNG Handels- und Vertriebstochter H&V. Das ganze Interview mit ihm hier um 7:45. Die Wahlerfolge der AfD bei den Landtagswahlen gerade, die haben ja die Debatte um den Sinn und Unsinn der sogenannten Brandmauer neu entfacht. Das war auch Thema in unserer MDR-Sendung Fakt ist vor ein paar Tagen. Und in der Sendung sprach sich die Dresdner CDU-Vize Simone Meyer-Götz dafür aus, eine Zusammenarbeit nicht von vornherein auszuschließen. Da gab es heftige Gegenreaktionen und jetzt auch handfeste Angriffe in der Dresdner Neustadt. Die Polizei ermittelt, Beate Dietze.
4: Die Brandmauer funktioniere nicht, sagte die Dresdner CDU-Vize bei Fakt ist und sprach sich dafür aus, dort, wo es überparteiliche Schnittpunkte mit allen Parteien gäbe, die Kräfte zu bündeln, weil es um die Sache gehe. Simone Meyer-Götz sah sich darauf mit einem Shitstorm konfrontiert. Am Wochenende erklärte die 45-Jährige bei Instagram:
5: Seitdem ich bei Fakt ist am Mittwoch war, bekomme ich unwahrscheinlich viele Nachrichten, positive, negative, aber auch viele Beleidigungen und es werden auch viele Falschaussagen gemacht. Aber als ich heute den Anruf von der Polizei bekommen habe, dass es um die Sicherheit meiner Person und meiner Familie geht, da ist tatsächlich echt eine Grenze erreicht. Wollen wir das für Dresden? Wollen wir das in Dresden?
4: Inzwischen ermittelt der Staatsschutz. Unbekannte haben die private Wohnanschrift der Politikerin im Netz verbreitet und den Currywurst-Imbiss der Unternehmerin in der Dresdner Neustadt großflächig beschmiert. Polizeisprecher Marco Laske.
6: Es wurde zum Beispiel angeschrieben, ein Zahlencode 161, das steht für antifaschistische Aktionsfront. Ja, und damit ist für uns natürlich der Hauptfokus im Zuge der Ermittlungen natürlich in diesem Bereich angesiedelt. Wir ermitteln natürlich in alle Richtungen, aber aktuell ist die Faktenlage einfach so, dass wir in beiden Fällen hier schon die Tatverdächtigen im linken Spektrum suchen.
4: Viele nutzen inzwischen die Möglichkeiten der anonymen Kommunikation, um andere Menschen einzuschüchtern oder zu verunglimpfen, beobachtet Yannick Treiber, Politikwissenschaftler an der TU Dresden.
7: Zum einen ist es, glaube ich, durch das Internet viel einfacher geworden, a, solche Informationen zu verbreiten und b, auch sich dort anonym zu betätigen. Die Frage ist ja, ob ich jetzt jemandem persönlich gegenübertrete, ihn vielleicht beleidige oder anderweitig bedrohe. Auch das findet ja im Übrigen statt, das dürfen wir auch nicht vergessen. Aber das Internet bietet da sicherlich nochmal die Möglichkeiten, das auch eben freier herauszutun, will ich mal sagen, ja, weil man nicht unbedingt identifizierbar ist.
4: Der Ton der politischen Auseinandersetzung sei schärfer geworden, sagt der Wissenschaftler. Und der politische Gegner werde häufig zum Feindbild stilisiert.
7: Also, dass der politische Gegner nicht nur der politische Gegner ist, den ich legitimerweise auch ablehnen darf. Also ich darf auch das ablehnen, was Frau Meier-Götz gesagt hat und Frau Meier-Götz darf ablehnen, was andere sagen. Aber dass dann aus dieser Gegnerschaft eben sehr schnell so ein Feindbild erwächst. Ja, und dieses Feindbild, der Feind muss eben beseitigt werden.
4: Einziges Gegenmittel aus Sicht des Politikwissenschaftlers, mehr Diskussion und Austausch und vor allem mehr Sachlichkeit in der politischen Debatte. Simone Meier-Götz will sich vorerst nicht mehr öffentlich zu dem Fall äußern.
2: Beate Dietze war das. Und ja, mehr Sachlichkeit in der Debatte, das haben wir im Bundestag immer seltener. Es gibt immer mehr Störungen und deshalb auch immer mehr Ordnungsrufe, vor allem für die AfD. Und Bundestagspräsidentin Julia Klöckner will künftig konsequenter durchgreifen, wenn Parlamentarier systematisch stören und wenn nötig gleich ganze Fraktionen aus dem Plenarsaal schmeißen. Die Frage ist nur, darf sie das überhaupt? Till Ganswind.
8: 2010 hat der damalige Bundestagspräsident Norbert Lammert zur Linksfraktion gewendet Folgendes gesagt.
9: Also ich bitte Sie unverzüglich, die Spruchbänder runterzunehmen.
8: Abgeordnete der Linken hatten gegen die Verlängerung des Afghanistan-Einsatzes der Bundeswehr protestiert und damit gegen die Geschäftsordnung verstoßen.
9: Ich schließe alle Kollegen der Fraktion, die dieser Aufforderung nicht gefolgt sind, hiermit vom weiteren Verlauf der Sitzung aus.
8: Daraufhin hatte dann die gesamte Fraktion den Plenarsaal verlassen. Wie Lammert möchte auch seine Amtsnachfolgerin Julia Klöckner handeln, wenn Fraktionen den Parlamentsbetrieb stören. Mit Verweis auf ihren Parteikollegen sagte Klöckner im Podcast, meine schwerste Entscheidung der Funke Medien.
10: Wenn es eskaliert, schmeiße ich die ganze Fraktion raus. Dieses Instrument habe ich als Präsidentin. Denn wir müssen eines gewährleisten, dass die Plenardebatte stattfinden kann. Und wenn eine Fraktion systematisch sagt, wir stören das, bis der andere nicht mehr gehört wird, dann ist es meine Aufgabe, das Ganze zu leiten.
8: Nur hat Klöckner dieses Instrument genau genommen gar nicht. Jedenfalls nicht laut Geschäftsordnung. Dazu sagt Marianne Kneuer, Professorin für politische Systeme an der TU Dresden.
11: Sie kann reagieren, indem sie zur Ordnung ruft und Ordnungsrufe ausspricht. Sie kann tatsächlich auch Mitglieder des Bundestages des Saals verweisen. Und sie kann auch Ordnungsgelder auflegen. Also sie hat ein breites Panorama an Sanktionen in der Hand. Bei dem Verweis ganzer Fraktionen, das sehe ich jetzt in der Geschäftsordnung nicht.
8: Und so hatte vor rund 16 Jahren auch Norbert Lammert nicht entschieden. Er hatte nur die am Protest Beteiligten des Saales verwiesen. Politikwissenschaftlerin Kneuer deutet Klöckners Aussage aber in diese Richtung. Dann müsste Klöckner aber alle Mitglieder der Fraktion adressieren. Das sei eine komplexe Aufgabe, so Kneuer. Dass die Bundestagspräsidentin härter durchgreift, hält sie aber für geboten.
11: Wir müssen halt sehen, dass diese Störungen auch eklatant zugenommen haben. Also ich sage es jetzt mal in Zahlen. Während wir in der Wahlperiode 2017 bis 2021 noch 47 Ordnungsrufe hatten von Seiten des Bundestagspräsidiums, hat sich das in der 20. Wahlperiode auf 135 bereits erhöht. Und Wir wissen auch, dass 2/3 dieser Ordnungsrufe eben auf die AfD zurückgehen.
12: Es stelle sich also schon die Frage, wie man solchen systematischen Störungen Einhalt gebieten könne, so Kneuer. Diese systematischen Störungen sieht Alexander Dirks, Präsident des Sächsischen Landtages, in seinem Haus nicht. Der Ton sei deutlich rauer geworden, die Sitzungsdisziplin aber weiter gegeben, sagt Dirks. Warum das besser klappt als im Bundestag?
13: Sicherlich mag die Frage eines höheren Anonymitätsgrades, größeres Parlament etc., sicherlich auch stärkere mediale Beobachtung und dann möglicherweise auch sozusagen eine höhere Motivation, sich zu produzieren und sei es eben nur durch schlechtes Benehmen, irgendwie größer sein.
12: Seiner Meinung nach muss es auch nicht immer direkt der offizielle Ordnungsruf sein, betont CDU-Mann Dirks. Seine Strategie ist, die Störer möglichst früh zur Rede zu stellen.
2: Tilgans Wind war das mit diesem Beitrag. Gleich 7.13 Uhr und jetzt ins Ausland. Als die USA unter Donald Trump von ihrem militärischen Engagement in Afghanistan genug hatten, da verließen sie das Land überstürzt, ohne Strategie, und sie überließen es den Taliban. Jetzt beenden die USA auch ihre jahrelange Militärpräsenz im Irak, mitten im Krieg mit dem Iran. Allerdings wurde dieser Truppenabzug schon von Trumps Vorgänger beschlossen, Joe Biden 2024. Allerdings gab es damals keinen Krieg gegen den Iran. Jetzt ist die Frage, was passiert nun? Das wollen wir erfahren von unserer Korrespondentin in Kairo, Anna Osius, jetzt live in der Leitung. Guten Morgen nach Kairo, Frau Osius. Wie groß ist denn der Blutzoll, den die USA in 20 Jahren bezahlt haben?
14: Der ist durchaus hoch. 4.500 tote US-Soldaten seit 2003, schätzt man. Mehr als 30.000 Verwundete. Und diese Zahlen sind klein im Vergleich zu den vielen zivilen Opfern. Da gibt es nur Schätzungen, keine offiziellen Zahlen. Aber mindestens 100.000 tote Zivilisten, wenn nicht sogar mehrere Hunderttausend. Also ein wirklich sehr, sehr blutiges Kapitel, was sich hier nach mehr als 20 Jahren militärischer Präsenz schließt.
2: Insofern werden viele das ja sicherlich begrüßen, dass die USA gehen. Aber Experten warnen jetzt vor einem Machtvakuum. Was ist da dran?
14: Ja, dieser Abzug der US-Truppen ist sicherlich ein Signal, einerseits in die richtige und andererseits in die falsche Richtung. In die richtige, weil man eben den irakischen Autoritäten signalisiert, Mensch, ihr seid ein eigener Staat, ihr seid souverän, ihr steht auf eigenen Füßen, aber eben auch ein Signal in die falsche Richtung, weil es die Präsenz der US-Truppen sicherlich immer noch ein Zeichen von Stärke, von Rückhalt gegenüber von eben Kritikern des irakischen Staates war. Und jetzt, der Iran beispielsweise feiert diesen Abzug mitten im USA-Iran-Krieg. Sie haben es angesprochen. Und auch die Milizen im Land, das ist ein großes Problem. Der IS ist ein großes Problem. Das heißt, so einfach ist es leider nicht, dass man einfach sagen kann, der Irak steht jetzt auf eigenen Füßen und wir ziehen uns zurück.
2: Vielleicht noch ein paar Details dazu mehr. Wie gefestigt ist der Irak als Staat? Also funktioniert da das Wesentliche, die Daseinsvorsorge? Erledigt er seine Aufgabe? Also gibt es Strom, gibt es Krankenhäuser oder Bildung?
14: Es gibt staatliche Strukturen, es wird auch gewählt. Also man kann tatsächlich sagen, der Irak ist eins der demokratischsten Länder, was wir hier in der Region haben. Also wer die Mehrheit bekommt, der regiert theoretisch auch. Aber es gibt eben den Einfluss von vielen Schwergewichten. Da spielt der Iran eine ganz große Rolle. Da spielen auch die USA nach wie vor eine große Rolle. Die sitzen nämlich auf dem irakischen Geld. Alle irakischen Öleinnahmen laufen über ein US-Konto und da kann man einfach den Geldhahn zudrehen, wenn man das möchte. Und das große Problem ist einfach, nach wie vor die wirtschaftlichen Probleme im Irak, die sind massiv. Es gibt nicht genügend Strom für die Leute. Es ist eine sehr hohe Arbeitslosigkeit, eine große Korruption, Arbeitslosigkeit. Und das ist halt einfach das, was die Bevölkerung sehr besorgt, dass sie den Eindruck haben, sie kriegen eigentlich keine Chance im Land.
2: Könnte auch der Islamische Staat wieder stärker werden?
14: Ja, das ist eine große Befürchtung. Es gibt noch nach wie vor Schläferzellen. Der IS wurde zwar militärisch besiegt, aber ideologisch nicht. Man schätzt etwa 3.000 Anhänger nach wie vor im Irak. Und es gibt jetzt eben schon Meldungen, dass die sich jetzt gestärkt fühlen, dass dieser Truppenabzug der USA ihnen letztlich Aufwind gibt.
2: Die US-Truppen beenden ihre jahrelange Militärpräsenz im Irak mit dem heutigen Tag. Anna Osius war das, unsere Korrespondentin live aus Kairo. Vielen Dank dafür. Und es ist 7.16 Uhr. Unsere Topmeldung heute Morgen. Trotz der vergleichsweise niedrigen Gasspeicherstände werden wir durch den Winter kommen, sagt der Leipziger Gashändler VNG. Deutschland sei insgesamt robuster aufgestellt als noch vor ein paar Jahren, aber der Preis habe sich verdoppelt. Was noch heute wichtig wird, jetzt mit Raik Steingasser.
0: Für das Deutschlandticket soll heute ein neuer Preis festgelegt werden. Das berichtet die Rheinische Post und beruft sich auf den Koordinierungsrat Deutschlandticket. Eine Erhöhung gilt demnach als sicher. Im Gespräch seien rund 67 € pro Monat. Aktuell kostet das Deutschlandticket 63 €. In der kontroversen Debatte über ein mögliches AfD-Verbotsverfahren werden heute im Thüringer Landtag Experten angehört. Im Justizausschuss sollen unter anderem Verfassungsrechtler und der frühere Verfassungsschutzpräsident Hans-Georg Maaßen ihre Positionen darstellen. Die Anhörung geht auf einen Antrag der Linken zurück. Das Statistische Bundesamt legt heute die Inflationsdaten für September vor. Experten rechnen vor allem wegen der hohen Benzin- und Dieselpreise mit einem Wert über 3%. Das wäre der höchste Stand seit Ende 2023. Das Wetter, heute gibt es viel Sonne, dazu einige Wolken, es bleibt trocken bei 22 bis 27 Grad. Morgen erst sonnig, später zunehmend bewölkt, bis zum Nachmittag trocken, 21 bis 26 Grad. MDR Aktuell Verkehrsdienst, Vorsicht auf der A4 Richtung Frankfurt zwischen Dresden Flughafen und Dresden Hellerau steht ein defekter Pkw auf der linken Fahrspur. A4 Frankfurt Richtung Dresden zwischen Buchau und Jena-Göschwitz ist die rechte Fahrspur durch einen defekten LKW blockiert. A14 Richtung Dresden zwischen Kreuz Magdeburg und Bansteben steht ein Schwertransport auf der rechten Fahrspur im Baustellenbereich. Und A38 Richtung Göttingen, Vorsicht in der Abfahrt Sangerhausen West liegt ein toter Fuchs auf der Fahrbahn. Soweit der MDR Aktuell Verkehrsdienst. Es wird 7.18 Uhr.
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2: Wenn Sie ein Haus oder ein Auto auf Kredit kaufen wollen, dann kommt die Schufa ins Spiel, die wichtigste Wirtschaftsauskunftei. Und die versprach im März neue Transparenz mit einem neuen Score. Der sollte die bisherigen undurchsichtigen Verbraucherbewertungen ersetzen. Dafür bekam sie viel Beifall. Aber Recherchen von NDR und Süddeutscher Zeitung zeigen jetzt, die Schufa hat auch noch andere und deutlich komplexere Bewertungen entwickelt und verkauft diese an ihre Kunden, ohne dass die Verbraucher was davon wissen. War also diese ganze Transparenzgeschichte nur PR-Schwindel? Peter Hornung.
15: Der neue Schufa-Score ist da. Und jetzt kannst du genau nachvollziehen, wie sich dein Score zusammensetzt.
16: Der weltweit erste vollkommen transparente Score für die Prüfung der Kreditwürdigkeit von Verbraucherinnen und Verbrauchern. Egal ob beim Handy- oder Hauskauf, bei einer neuen Versicherung oder einem neuen Stromvertrag. Ein Score, einfach, nachvollziehbar und verständlich, transparent eben und nicht so unverständlich und undurchsichtig wie die alten Schufa-Bewertungen. Das war das Versprechen und für das bekam die Schufa viel Applaus.
17: Gute Neuigkeiten, denn du kannst den Schufa-Score ab jetzt gratis online einsehen.
16: Doch Recherchen von NDR und Süddeutscher Zeitung zeigen nun, die Schufa hat keineswegs nur den einen neuen Score eingeführt, sondern sozusagen eine ganze neue Score-Welt. Es gibt beispielsweise einen neuen Score für den Hauskauf, von dem praktisch bislang keiner wusste. Wie er sich zusammensetzt, unklar. In der Praxis könnte es so aussehen, ein Verbraucher achtet auf seinen neuen transparenten Schufa-Score, um günstige Zinsen für den Hauskauf zu bekommen. Im Hintergrund aber wird er mit dem neuen Spezialscore bewertet, den er gar nicht kennt. Womöglich ein großes Problem, sagt Matthias Spielkamp von der Datenschutzorganisation Algorithm Watch.
18: Das heißt, man wird also da voll hinter die Fichte geführt. Und es kann natürlich in der Praxis auch bedeuten, dass man am Ende von einer Bank einen wesentlich schlechteren Zinssatz angeboten bekommt, als man eigentlich erwarten würde.
16: Dieser neue Score werde nur verhältnismäßig selten bislang eingesetzt, so die Schufa. Wenn er relevanter werde, würde man die Öffentlichkeit informieren. Doch es gibt noch mehr. Großen Firmen bietet die Schufa an, in Zukunft zusätzlich zum neuen transparenten Score weitere Verbraucherdaten zu verkaufen. So können sich die Unternehmen selbst ausrechnen, wie kreditwürdig ihre Kunden sind. Ähnlich ist es bei der dritten Neuerung. Unternehmen können sich aus Schufa-Daten vollkommen eigene Verbraucherbewertungen zusammenstellen lassen, die nichts mehr mit dem transparenten Schufa-Score zu tun haben. Diese verarbeitet die Schufa dann nur noch im Auftrag von Banken, Versicherungen oder Handyanbietern.
2: Peter Hornung war das soweit. Wir haben es 7.21 Uhr.
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2: Bei den jüngsten Landtagswahlen haben die AfD und zumindest in Sachsen-Anhalt auch das BSW ja große Erfolge gefeiert. Eine Forderung, die beide Parteien eint. Sie setzen sich für die Wiederaufnahme der wirtschaftlichen Beziehungen zu Russland ein. Zumindest gab es da gerade dieses kurze Treffen des deutschen und des russischen Außenministers. Und Markus Frohnmeier, der außenpolitische Sprecher der AfD im Bundestag, hat dazu hier bei uns im Interview am Montag Folgendes gesagt.
19: Ich würde von einer Bundesregierung erwarten, dass sie jetzt alles dafür tut, dass wir auch wieder miteinander nicht nur ins Gespräch 20 Minuten kommen und dass wir auch irgendwann wieder miteinander Handel treiben.
2: Das wünschen sich offenbar auch einige Hörerinnen und Hörer. Kurt Hertwig aus Markersdorf in der Oberlausitz fragt, was unternimmt die Bundesregierung, um günstige russische Energieressourcen wieder für die deutsche Wirtschaft nutzbar zu machen? Jan Kröger dazu.
20: Fragt man den Bundesaußenminister, fällt die Antwort seit letztem Samstag so aus.
21: Allen, die immer wieder sagen, Deutschland muss verhandeln, Deutschland muss mal mit Russland reden, den erwidere ich jetzt. Das tun wir.
20: So Johann Wadephul nach seinem Treffen mit Russlands Außenminister Lavrov. Auch wenn es kein positives Ergebnis gebracht habe, sei das Gespräch sinnvoll gewesen. Dem stimmt auch jemand zu, der sonst in den Regierungsparteien zu den Kritikern der offiziellen Linie zählt, SPD-Außenpolitiker Ralf Stegner.
22: Alles, was dem dient, dass wir wieder zu Gesprächen über Rüstungskontrolle kommen und zur Normalisierung von Beziehungen nach Waffenstillstandsverhandlungen, das ist das, was sich nur jeder wünschen kann und wo wir auch alle Kraft und Energie reinstecken müssen.
20: Stegner traf sich im April 2025 selbst mit russischen Politikern. Um wirtschaftliche Interessen ging es ihm zufolge damals nicht. Das wäre anders, sollte es zu einem Treffen kommen, über das die Agentur Reuters jüngst berichtete. Demnach planen die AfD-Vorsitzenden Alice Weidel und Tino Chrupalla fürs nächste Frühjahr Gespräche mit hochrangigen russischen Vertretern, um über Energielieferungen zu beraten. Solange die AfD nicht regiert, bleibt das ohne Folgen. Doch selbst wenn Öl und Gas eines Tages wieder fließen sollten, warnen Ökonomen vor falschen Hoffnungen. Holger Görg vom Kiel-Institut für Weltwirtschaft sagt, Energie aus Russland sei nicht billiger als die, die Deutschland inzwischen aus Norwegen, den Niederlanden oder den USA importiert.
23: Zu diesen Preisen an diesem Weltmarkt ist auch Russland beteiligt, profitiert davon ja auch sehr gut. Von daher sehe ich nicht, dass eine Änderung oder höhere Importe aus Russland wirklich zu einer signifikanten Verbesserung für die deutsche Wirtschaft führen würden.
20: In der Wirtschaft selber sind die Reaktionen zurückhaltend. Der Verband der Gas- und Wasserstoffwirtschaft will sich nicht in einem Interview äußern. In der energieabhängigen Chemieindustrie gibt es Akteure wie Christoph Günther, Chef des Chemiestandorts Leuna. Er setzte sich schon 2025 dafür ein, wieder Erdgas aus Russland zu beziehen. Wolfgang Große-Entrup, Hauptgeschäftsführer des Verbands der chemischen Industrie, hält dagegen.
24: Also wer jetzt über Nord Stream diskutiert, flüchtet ins Gestern. Aber Romantik bringt uns ja nicht weiter. Russland hat uns erpresst.
20: Womit Große-Entrup darauf anspielt, dass Deutschland vor 2022 mehr als die Hälfte seines Erdgases aus Russland bezog und dementsprechend abhängig war. Auch SPD-Politiker Ralf Stegner denkt nicht, dass die Zeit des billigen Gases zurückkehrt.
22: Nichts wird im Leben so, wie es schon mal gewesen ist. Aber es kann wieder eine bessere Zukunft geben und auch eine, wo ökonomische Zusammenarbeit stattfindet.
20: Derzeit bleibt diese Zusammenarbeit schwer vorstellbar. Deutschland hat mit seinen EU-Partnern die Sanktionen zuletzt noch verschärft. Im Gegensatz zu Erdgas darf russisches Flüssiggas noch immer in die EU importiert werden. Ab 2027 ist auch das vollständig verboten.
2: Jan Kröger war das. Und das war Hörer machen Programm an diesem Mittwoch, 7.24 Uhr. Kennen Sie den Burnham Bounce? Wahrscheinlich nicht. Das ist in Großbritannien der Effekt, dass die Labour Party von der Popularität des Ministerpräsidenten in den Umfragen profitiert. Die Briten scheinen gerade sehr zufrieden zu sein mit ihrem neuen Regierungschef. Ist in Deutschland ein bisschen anders. Aber Andy Burnham, der muss jetzt auch liefern. Die Lebenshaltungskosten sind hoch, die Menschen hoffen auf Erleichterung. Und umso genauer wurde seine Rede auf dem Labour-Parteitag beobachtet. Seine erste als Partei- und Regierungschefs. Und das war wohl auch ziemlich emotional, berichtet Lisa Maria Röhling.
25: All together now. That's my rallying call to the country today. When we pull as one, there is nothing we can't do.
26: Ein Aufruf, zusammenzustehen, denn so könnten sie alles schaffen. So startet Andy Burnham seine erste Parteitagsrede als Premierminister. Auf diesen Moment scheinen alle Delegierten und Besucher des Parteitages sehnlichst gewartet zu haben. Seit Beginn wird auf die Rede hingefiebert. Und die scheint ein Wendepunkt für die Labour-Partei zu sein, auch wenn Andy Burnham sagt, er müsse viele Probleme lösen.
25: Economic control.
26: Unsere Wirtschaft ist am Boden, die regionale Verwaltung ist geschwächt und auch die Kontrolle über die Migration haben wir mit dem Brexit verloren.
25: Immigration control weakened by Brexit.
26: Der Burnham Bounce hat der Labour-Partei neue Motivation verpasst. Deswegen waren alle weiteren Reden, Diskussionsrunden und Ankündigungen des Parteitages allein vom neuen Premier bestimmt. Inhaltliche Auseinandersetzungen waren eher rar. Wachstum, Stabilität, Hoffnung, das sind die Stichworte, die Labour-Konferenz bestimmen. Dass Andy Burnham bei seiner Partei und auch den Briten weiterhin gut dasteht, liegt laut dem Politologen Tony Travers an den richtigen Schwerpunkten. Er habe mit kleinen Veränderungen wie der Steuererleichterung für Pubs angefangen und gehe nun größere Reformen an. Das komme auch bei den Parteimitgliedern an.
27: The party members who are here, they think that the
26: Die Parteimitglieder, die hier sind, sind viel optimistischer geworden. Labour hat sich in den Umfragen erholt. Es gibt ein echtes Gefühl, dass die Dinge besser laufen. Aber jetzt muss Burnham auch zeigen, dass er anpackt. Bei seiner Rede stellt er umfassende Reformen vor. Für den Wohnungssektor, die Sozialsysteme und auch die Energie- und Wasserversorgung. Eines seiner wichtigsten Projekte ist ein neues Pflegesystem, das ähnlich wie der National Health Service funktioniert, finanziert aus Steuergeldern für alle zugänglich. Aktuell müssen die meisten Briten für ihre Pflege selbst aufkommen. Und auch die Lebenshaltungskosten will Burnham senken. Schon ab Donnerstag fällt die Umsatzsteuer auf Strom vorerst weg. Teile des Stromnetzes und auch der Wasserversorgung sollen wieder in die öffentliche Hand wandern, um so die Preise zu stabilisieren. Und Burnham weiß, was er da plant, wird mehrere Jahre dauern und kostet Geld. Das neue Sozialsystem soll mit einer Neustrukturierung der Rentenzahlungen ab 2030 einhergehen. Einige Kritiker fürchten Rentenkürzungen. Laut aktuellen Meinungsumfragen der Organisation More in Common macht der Premier vor allem in den persönlichen Zustimmungswerten eine gute Figur. Die Menschen halten ihn für kompetent und nahbar und so zeigt er sich auch bei seiner Parteitagsrede. An einer Stelle stockt Burnham, muss mehrfach schlucken, ihm steigen Tränen in die Augen. Denn immer wieder erzählt er von seinem kürzlich verstorbenen Vater und wie dieser ihn und seine Politik geprägt hat.
25: The United Kingdom my dad represented is the one I believe in.
26: Bei seinen Parteikollegen trifft er damit einen Nerv. Über viele Jahre haben die Briten mit Politikern gehadert, die aus ihrer Sicht die Menschen und ihre Lebensrealität nicht verstehen. Burnham inszeniert sich als einer von ihnen und das kommt an.
2: Lisa Maria Röhling berichtete. Wir sind beim Wetter kurz vor 7:30. Diana Weise im Wetterstudio. Ist das ein schöner Morgen, oder?
3: Die Wolken, ja, haben dafür gesorgt, dass der Sonnenaufgang wunderschön war und die Zeit kurz davor ja auch. Und tagsüber wird es weiterhin mit Hochdruckeinfluss so schön bleiben. Das Hoch erstreckt sich von Skandinavien bis nach Südosteuropa. Also es ist ein großes, mächtiges Hoch. Und von Westen her kommen höchstens ein paar Wolken bis zu uns durch, aber kein Regen. Und warme Luft gibt es mit Südostwind immer noch. Und das sind heute 22 bis 27 Grad.
2: So könnte es bleiben.
3: Morgen bleibt es auch erstmal noch relativ warm, 21 bis 26 Grad. Die Sonne gibt es auch morgen zu sehen, aber wir werden dann ab Nachmittag zunehmend Wolken abbekommen. Und dann vor allem in der Nacht zum Freitag ist da auch Regen mit im Spiel. Am Freitag selber gibt es noch recht viele Wolken, ein bisschen Regen noch als Nachschub. Und damit wird es am Freitag mal nicht so warm, aber das Wochenende bringt dann mit neuem Hochdruckeinfluss auch wieder Sonnenschein. Zwar auch Wolken und Frühnebelfelder, aber tagsüber dann eben die Sonne und so 22 Grad in der Spitze sind da immer noch drin.
2: Herrlich. Diana Weise mit diesen Aussichten für Anfang Oktober. Ich danke dir. Das sind Themen hier gleich im Programm. Wenn wir im kommenden Winter mit Gas heizen müssen, wie teuer wird das dann? Zunächst dazu gleich hier was in den Meldungen und dann das Interview mit der VNG, mit dem Handels- und Vertriebspartner Ostdeutschlands größtem Gasversorger in einer Viertelstunde. Außerdem wird heute Abend wohl Harpe Kerkeling im Erfurter Landtag auftreten. Er wird in einer Ausschusssitzung über ein mögliches AfD-Verbotsverfahren debattiert und Harpe ist als Experte dazu eingeladen.
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0: Um 7.30 Uhr mit Raik Steingasser. Der Leipziger Gashändler VNG sieht trotz der vergleichsweise niedrigen Speicherstände kein Versorgungsrisiko für den Winter. Geschäftsführer Stefan Haupt sagte dem MDR, die Vorräte reichten für einen Normalwinter aus. Probleme drohten erst, wenn mehrere Risikofaktoren zusammenkämen. Etwa ein langanhaltender Kälteeinbruch, weitere Ausfälle von Gasimporten und technische Störungen. Das Kabinett befasst sich heute damit, wie Busfahrer und Zugbegleiter besser geschützt werden können. Der Gesetzentwurf aus dem Bundesjustizministerium sieht härtere Strafen für Angreifer vor. In schweren Fällen soll es eine Mindeststrafe von einem Jahr geben. Auch tätliche Angriffe auf Mitarbeiter etwa von Kliniken, Praxen, Strom- und Wasserwerken sollen so geahndet werden. Ob in der Sitzung auch über die Pflegereform beraten wird, ist noch fraglich. Union und SPD ringen weiter um Änderungen an dem Entwurf. Der alternative Nobelpreis geht in diesem Jahr an Frauen, die sich für Menschenrechte und eine gerechtere Machtverteilung engagieren. Wie am Morgen in Stockholm bekannt gegeben wurde, bekommen die pakistanische Menschenrechtsanwältin Jalila Haider und die US-Informatikerin Timnit Gebru den Right Livelihood Award. Die Preisjury ehrt außerdem eine Landfrauenbewegung aus dem südlichen Afrika und eine Vereinigung junger georgischer Anwälte. Der Preis entstand 1980 aus Protest dagegen, dass die Nobelstiftung keine neuen Auszeichnungen schaffen wollte, die den Kampf für soziale Gerechtigkeit und Umweltschutz würdigen. Beim Testflug der Riesenrakete Starship von SpaceX ist eines der Triebwerke ausgefallen. Das gab das Raumfahrtunternehmen des US-Milliardärs Elon Musk einen Tag nach dem Flug bekannt. Das größte jemals gebaute Raketensystem hatte dabei erstmals eine Erdumlaufbahn erreicht. Wegen des Defekts musste der Testflug um mehrere Stunden verkürzt werden. Die neuen Probleme könnten auch Zeitpläne der US-Raumfahrtbehörde NASA gefährden. Sie will die Starship-Rakete für künftige Mondmissionen nutzen. Beim insolventen Autozulieferer Moltex in Sonneberg sollen rund 120 Jobs wegfallen. Wie die Zeitung Freies Wort berichtet, sind das mehr als ein Drittel der rund 330 Stellen an dem Thüringer Standort. Erste Stellen sollen noch in diesem Jahr gestrichen werden, die anderen bis Ende kommenden Jahres. Die IG Metall warf der Unternehmensführung vor, kein Zukunftskonzept entwickelt zu haben. Das waren die Nachrichten. Das Wetter mit den aktuellen Temperaturen: Atern wolkig 12 Grad, Dresden fast wolkenlos 15, Eisenach wolkig 11 Grad, Erfurt wolkig 12, Gardelegen viele Wolken 13 Grad, Hoyerswerda fast wolkenlos 11 Grad, Magdeburg wolkig 12, Neuhaus am Rennweg leicht bewölkt 12, Oschatz wolkig 6 Grad, Plauen leicht bewölkt 12, Wernigerode wolkig 13, Lutherstadt-Wittenberg 14 Grad. Heute wird es freundlich mit Sonne und einigen Wolken. Dabei bleibt es trocken. Die Höchstwerte in Sachsen bei 24, in Thüringen und in Sachsen-Anhalt bis 27 Grad. Morgen erst sonnig, später zunehmend bewölkt, aber bis zum Nachmittag meist noch trocken. Am Abend im Westen Thüringens dann Regenschauer. Höchstwerte 21 bis 26 Grad. Am Freitag wechselnd bis stark bewölkt, gelegentlich Regen und etwas kühler. MDR aktuell Verkehrsdienst. Vorsicht auf der A2 Richtung Hannover zwischen Magdeburg-Kannensteg und dem Kreuz Magdeburg befindet sich eine ungesicherte Unfallstelle. A4 Frankfurt Richtung Dresden zwischen Buchau und Jena-Göschwitz ist die rechte Fahrspur durch einen defekten LKW blockiert. A9 Richtung Berlin zwischen Leipzig-West und Großkugel ist die rechte Fahrspur durch einen Radwechsel auf der Fahrbahnseite blockiert. A14 Richtung Dresden zwischen Kreuz Magdeburg und Wanstleben steht ein Schwertransport auf der rechten Fahrspur im Baustellenbereich. Hier gibt es derzeit 4 Kilometer Stau. Es dauert 15 Minuten länger. Im Landkreis Börde ist die B1 zwischen Eimersleben und Allerengersleben nach einem Unfall gesperrt. Geblitzt wird auf der A9 Richtung München zwischen Niemeck und Kleinmarzehns und auf der A9 Richtung Berlin zwischen Halle und Bitterfeld-Wolfen. Soweit der MDR aktuell Verkehrsdienst. Die Zeit 7.34 Uhr.
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2: Mit Hanno Gries heute Morgen. Ich grüße Sie. Die unionsgeführten Bundesländer drohen Berlin mit finanziellen Konsequenzen, sollte es dort eine Regierung mit der Linken geben in der Führung. Zuvor hatte Bayerns Ministerpräsident Markus Söder schon finanzielle Folgen ins Gespräch gebracht. Da stehen der Länderfinanzausgleich im Raum und die Hauptstadtfinanzierung, aber darf politischer Streit über die Finanzierung ausgetragen werden? Dazu Kommentare deutscher Medien.
4: So bedrückend die Aussicht auf eine von der Linkspartei geführte Berliner Landesregierung auch sein mag, schreibt die Nürnberger Zeitung, die Drohung von Ministerpräsident Markus Söder, bei einer solchen Koalition bayerische Zahlungen zu streichen, läuft zunächst ins Leere. Auch wenn Bayern beim Finanzausgleich ein Geberland ist, heißt das nicht, dass hier das Motto gilt: Wer die Musik bezahlt, bestimmt, was gespielt wird. Was gespielt wird, bestimmt das Berliner Wahlvolk. Der nordbayerische Kurier aus Bayreuth unterstreicht: Auch wenn sich mancher Bayer das wünschen mag, sieht die Verfassung nicht vor, dass ein Geberland seine Zahlung von den politischen Verhältnissen der Nehmerländer abhängig machen darf. Die Mütter und Väter des Grundgesetzes haben zwar in vielerlei Hinsicht einer Kaperung der Demokratie durch Faschisten, Kommunisten oder gar Terroristen vorgebeugt, aber nicht an dieser Stelle. Auf ndaktuell.de heißt es: Perfide ist es, wie der Vorstoß begründet wird. Antisemitismus und Judenhass, führt Klaus Holitschek, Vorsitzender der CSU-Fraktion im Bayerischen Landtag, zur Begründung an, warum er der Hauptstadt den Geldhahn zudrehen will. Einer der größten Einzelempfänger von Mitteln aus dem Hauptstadtfinanzierungsvertrag ist das Jüdische Museum in Kreuzberg. Ob es dem Kampf gegen Antisemitismus dienlich ist, wenn es schließen muss, darf bezweifelt werden. Die Volksstimme aus Magdeburg meint, die Union setzt Berlin die Pistole auf die Brust. Entweder verhindern SPD und Grüne mit der CDU eine ultrarote Bürgermeisterin Elif Erhard oder der Hauptstadt werden die Mittel aus Länderfinanzausgleich und anderen Programmen zusammengestrichen. Das ist zwar undemokratisch, aber was soll's, wenn die Bundeshauptstadt vor dem Untergang steht? Unter umgekehrten politischen Vorzeichen gilt das auch für Sachsen-Anhalt. Wenn irgendwann die AfD regieren sollte, würde der Finanzausgleich garantiert ein Thema. Die Taz aus Berlin widerspricht. Bayerns Ministerpräsident Markus Söder bezeichnete nach dem Wahlsieg der gesichert rechtsextremen AfD in Sachsen-Anhalt die Idee, dem Bundesland die Gelder zu streichen, als absurd. Söder wird nicht vom vermeintlichen Antisemitismus der Linkspartei auf die Barrikaden getrieben, sondern von der geplanten Vergesellschaftung von Immobilien. Eigentum ist aus Sicht der Konservativen heiliger als bezahlbare Mieten. Da wundert es kaum, wenn allein die Möglichkeit einer Vergesellschaftung massive Abwehrreaktionen auslöst.
2: Das waren die Kommentare. Seit Jahren wird in Deutschland über ein mögliches AfD-Verbotsverfahren debattiert. Konkreter ist es bislang nicht geworden und nach der Landtagswahl in Sachsen-Anhalt ist das Thema noch mal brisanter geworden. Im Thüringer Landtag wird das heute besprochen. Erstmals werden Experten und Außenstehende vor einem Ausschuss Rede und Antwort stehen zu der Frage, ob ein solches Verfahren gerechtfertigt wäre. Jan Breuer berichtet, denn es kommen auch Prominente.
5: Der Thüringer Landtag wird heute zur Hochsicherheitszone, denn der Justizausschuss hat für ein mögliches AfD-Verbotsverfahren eine Anhörung angesetzt. Eingeladen sind Experten vom Institut für Menschenrechte oder der Gesellschaft für Freiheitsrechte, ebenso wie der ehemalige Chef des Bundesamtes für Verfassungsschutz, Hans-Georg Maaßen, oder der Entertainer Harpe Kerkeling. Die Anhörung geht zurück auf einen Antrag der oppositionellen Linken. Deren Fraktionschef Christian Schaft sagt:
6: Das ist natürlich erstmal eine Premiere und damit natürlich auch noch mal eine andere öffentliche Aufmerksamkeit. Und insofern gebe ich da die Hoffnung nicht auf, dass vielleicht auch in der Diskussion das ein oder andere Sachargument neben der öffentlichen Aufmerksamkeit dann doch noch dazu bewegt, dass in den ein oder anderen Köpfen sich das, die Position noch ändert und alle erkennen, warum es notwendig ist, dass Karlsruhe jetzt das Verfahren prüft.
5: Mit Karlsruhe ist das Bundesverfassungsgericht gemeint. Das könnte ein solches Verfahren in Gang setzen, wenn Bundesrat, Bundestag oder die Bundesregierung dies beantragen. Mit der Sitzung will die Linke den Druck auf das Thüringer Kabinett erhöhen, sich in der Länderkammer für ein Verbotsverfahren einzusetzen. Doch die koalitionstragenden Fraktionen CDU, Thüringen Gerecht und SPD sind in diesem Punkt uneins. Die Sozialdemokraten stehen einem möglichen AfD-Verbot offen gegenüber. Innenminister Georg Mayer wirbt seit Monaten dafür. Ebenfalls eine Befürworterin ist Dorothea Marx, die Landtagsvizepräsidentin.
7: Ich erlebe die AfD als Faulspieler im Parlament, weil die nicht konstruktiv mitarbeiten, sondern destruktiv. Und ein Faulspieler gehört vom Platz gestellt und das können wir nicht selber. Das macht das Bundesverfassungsgericht, die sind für einen Videobeweis zuständig.
5: Vorsichtiger sind die Formulierungen aus dem Lager von Thüringen Gerecht. Vorstellbar sei ein Verfahren, eine Prüfung durch das Gericht sei wünschenswert, Argumente dafür gäbe es sicherlich, heißt es aus der Partei. Skeptisch ist die CDU. Fraktionschef Andreas Bühl spricht zwar von einer wichtigen Anhörung, um Standpunkte auszutauschen, aber
8: nach dem, was ich bisher gelesen und gehört habe, reicht es wahrscheinlich schwerlich aus. Wir wissen, dass das Verbot einer Partei der letzte Hebel ist. Und ich halte weiter nichts davon, dass man, wenn man nicht sicher ist, dass es funktioniert, etwas einschlägt, was zum Schluss vielleicht die AfD nur noch stärker macht.
5: Und genau jene AfD-Fraktion betrachtet die Anhörung als überflüssig, sieht keine Chancen für ein erfolgreiches Verbotsverfahren und vermutet dahinter eher ein politisches Ränkespiel jener Parteien, die durch die Alternative für Deutschland an Wählergunst und Landtagsmandaten eingebüßt hätten. Fiebke Musal, die parlamentarische Geschäftsführerin, sagt mit Blick auf die Sitzung:
9: Also meine Gemütsverfassung ist prima, insofern bin ich entspannt.
5: Ab 14 Uhr trifft sich der Justizausschuss des Thüringer Landtages. Die Anhörung ist öffentlich und wird, wenn der Zeitplan hält, erst kurz vor Mitternacht beendet sein.
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10: Im Studio Raimo Hinsdorf, einen schönen guten Morgen. Der Auftakt in die europäischen Wettbewerbe ging für die deutschen Basketballteams richtig schief. Kein Bundesligist konnte am Abend gewinnen. So gesehen befinden sich die Niners Chemnitz in schlechter Gesellschaft, denn auch sie kehren ohne Punkte im Eurocup aus der Türkei zurück. Markus Herwig informiert.
11: Nein, das war nicht der erhoffte Start in die Eurocup-Saison 26-27 für die Niners Chemnitz. Bei Tovas Bursach konnten die Niners nur Mitte des ersten Viertels kurzzeitig die Führung an sich reißen. lassen, liefen aber ansonsten dem gesamten Spiel mal mehr, mal weniger weit der Musik hinterher. Dabei nahmen sich beide Teams nichts in puncto Fehleranfälligkeit. Satte 17 Turnover leisteten sich die Chemnitzer und wurden in dieser unrühmlichen Statistik von den Türken sogar noch um einen weiteren Ballverlust überboten. Offensiv aber hakte es zudem bei den Niners, die im dritten Spiel innerhalb von 5 Tagen nur einen ihrer 14 Dreipunktversuche in Halbzeit Nummer 1 im Ziel unterbringen konnten. Kurzfristig Hoffnung machte der dritte Abschnitt, als die Niners den Rückstand kurzzeitig von 16 auf 4 Punkte verkürzen konnten. Dieser Zwischenspurt war aber nicht von Nachhaltigkeit geprägt. Der Fehlerteufel kehrte zurück aufs Parkett. Und so waren es am Ende die Gastgeber von Tovar Spursa, die recht deutlich mit 82-69 gewinnen konnten.
10: Die Basketballer von Bayern München haben in der Euroleague einen gebrauchten Abend erwischt, verloren beim türkischen Meister Fenerbahce Istanbul mit 76-100. Fußballweltmeister Spanien hat sich in der Nations League erneut keine Blöße gegeben. Dem spektakulären Auftaktsieg in England ließ die Mannschaft von Trainer Luis de la Fuente ein überzeugendes 4-1 im Heimspiel gegen die Kroaten folgen. Die Spanier sind seit nunmehr 40 Spielen unbesiegt. England betrieb für seine Niederlage gegen die Iberer Wiedergutmachung durch ein 2-0 in Tschechien. Morgen dann Deutschland gegen Serbien. Der Handball spielt heute eine gewichtige Rolle hier in der Region. In der Bundesliga der Männer steht ein absolutes Highlight-Spiel an. Der Meister der Vorsaison, der SC Magdeburg, trifft auf den Rekordchampion, den THW Kiel. Thorsten vom Wege mit dem Blick auf den Handballgipfel.
12: Es ist ein Klassiker, vielleicht der Klassiker im deutschen Männerhandball in den letzten Jahrzehnten.
13: Das sind zwei große Namen im Handball, die sich das über die letzten Jahre, über gewisse Perioden einfach verdient haben. Und das merke ich. Also Magdeburg Kiel, Kiel Magdeburg, das kribbelt einfach.
12: Sagt SCM-Coach Bennett Wiegert. Und auch für Gisli Christiansson ist das Spiel gegen die Kieler ein ganz besonderes. Schließlich war der THW die erste Station des Isländers in Deutschland. Christiansson verfolgt seinen Ex-Club natürlich nach wie vor intensiv und findet, diese Kieler Mannschaft ist mit der letzten Jahre nicht mehr zu vergleichen.
14: Wird definitiv nicht einfach, weil Kiel sind dieses Jahr ganz, ganz stark, muss ich ganz ehrlich sagen. Muss man auch anerkennen, dass die ihre Leistung schon nach oben gebracht. Und mir gefällt das schon sehr, wie die bisher auftreten.
12: Aber so der selbstbewusste Rückraumstar der Elbestädter.
14: Wir machen ja auch keinen schlechten Job und deswegen sorgen wir dafür, dass wir die 2 Punkte nehmen.
12: Würde auch sein Trainer gerne unterschreiben, Bennett Wiegert.
13: Auch wenn die Saison jetzt noch relativ jung ist, möchte ich sagen, wir haben das zu größten Teilen sehr gut gemacht, haben viel umgesetzt von dem, was wir uns vorgenommen haben. Natürlich tut uns die Niederlage in Melsungen noch sehr weh, aber wir müssen das wegwischen, wir müssen das wegbekommen und weiter unseren Weg finden, weil es das einfach benötigt. Es macht keinen Sinn, hinterher zu gucken.
12: Es wird ein schweres Unterfangen für die Magdeburger. Der THW hat nämlich 4 der letzten 5 Begegnungen gegen den SCM gewonnen. Auch unter diesem Aspekt wird das Duell des deutschen Meisters gegen den Rekordmeister also wieder ein ganz besonderes.
10: Und auch 2,5 Autostunden weiter südwestlich in Bad Langensalza steht ein Handball-Spitzenduell an. Im DAB-Pokal der Frauen, schon früh im Wettbewerb im Achtelfinale, treffen der Thüringer HC und Meister Blomberg Lippe aufeinander. Die Damen von Union Halle-Neustadt sind heute im Pokal bei Borussia Dortmund zu Gast.
2: Damit ist es 7.45 Uhr. Unsere Topmeldung: Trotz der vergleichsweise niedrigen Gasspeicherstände werden wir durch den Winter kommen, das sagt der Leipziger Gashändler VNG. Denn wir sind insgesamt robuster aufgestellt als noch vor ein paar Jahren. Das Interview mit dem Geschäftsführer der Handels- und Vertriebstochter gleich hier in 2 Minuten. Zuvor weitere Meldungen mit Reik Steingasser.
0: Thüringen führt als erstes Bundesland heute eine elektronische Personalakte für Häftlinge ein. Laut Justizministerium bedeutet das schnellere Abläufe, weniger Papier und einen jederzeit verfügbaren Aktenzugriff. Entwickelt wurde die elektronische Akte gemeinsam mit den Justizvollzugsanstalten. In Frankreich sind bei weiteren Schülerprotesten mehr als 440 Menschen festgenommen worden. Laut Innenminister Laurent Nunez werden ihnen zumeist Sachbeschädigung und der Angriff auf Polizeikräfte vorgeworfen. Die Proteste gegen die schlechte Ausstattung von Schulen hatten vergangene Woche im Großraum Paris begonnen. Inzwischen haben sie sich auf andere Landesteile ausgeweitet. Das Stadtschloss in Eisenach wird in den kommenden Monaten umgebaut. Wie die Stadtverwaltung erklärte, ist das Museum nur noch heute geöffnet. Dann bleibt es bis nächsten März geschlossen. Geplant ist unter anderem, ein zentrales Willkommenscenter im Erdgeschoss des Schlosses einzurichten. Das Wetter, heute gibt es viel Sonne, dazu einige Wolken. Es bleibt trocken bei 22 bis 27 Grad. Morgen erst sonnig, später zunehmend bewölkt. Bis zum Nachmittag trocken, 21 bis 26 Grad. MDR aktuell Verkehrsdienst. Vorsicht auf der A2 Richtung Hannover. Zwischen Magdeburg-Hannensteg und dem Kreuz Magdeburg befindet sich eine ungesicherte Unfallstelle. A4 Frankfurt Richtung Dresden. Zwischen Buchau und Jena-Göschwitz ist die rechte Fahrspur durch einen defekten LKW blockiert. A9 Richtung Berlin, zwischen Leipzig-West und Großkugel ist die rechte Fahrspur durch einen Radwechsel auf der Fahrbahnseite blockiert. Und A14 Richtung Dresden, zwischen Kreuz Magdeburg und Wandsleben, steht ein Schwertransport auf der rechten Fahrspur im Baustellenbereich. Derzeit hier 4 Kilometer Stau, es dauert 15 Minuten länger. Soweit der MDR aktuell Verkehrsdienst, es wird 7.47 Uhr.
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2: Wie kalt wird der Winter und wie viel müssen wir heizen? Oder anders gefragt, wie teuer wird die warme Bude? Das ist der Kern der Diskussion um die Füllstände der deutschen Gasspeicher in den letzten Monaten. Normalerweise speichern ja die Betreiber im Sommer ein, wenn das Gas billig ist. Aber wegen Russlands Krieg und dem parallelen Krieg am Persischen Golf war es diesen Sommer halt dann doch so teuer, dass die Speicher nur zu 57% gefüllt sind. Und das ist ein historischer Tiefstand für Ende September. Trotzdem sieht aber der Chef von Ostdeutschlands größtem Gasversorger VNG kein unmittelbares Versorgungsrisiko für den Winter. Und heute startet zum 15. Mal das Ostdeutsche Energieforum in Leipzig. Und deshalb fragen wir jetzt einfach mal direkt nach bei Stefan Haupt, dem Geschäftsführer der VNG Handels- und Vertriebstochter H&V. Schönen guten Tag.
15: Hallo, ich freue mich, hier zu sein.
2: Herr Haupt, wenn ich lese, historisch tiefe Füllstände, aber gleichzeitig Entwarnung für den Winter. Alles werde gut mit dem Heizen, es gäbe kein Problem. Was soll ich als Bürger denn nun glauben?
15: Also Sie müssen sich schon ein bisschen darauf einstellen, dass der Winter vielleicht unruhig werden kann, aber wir teilen die einhellige Meinung, dass wir jetzt nicht unmittelbar vor einer Versorgungskrise stehen. Wir haben einen Speicherfüllstand, das ist richtig gesagt, der ist deutlich unterhalb des Vorjahres und der ist auch unterhalb der Zielstellung der Bundesrepublik und er ist auch unterhalb der europäischen Niveaus. Aber das ist einer, der uns durch den Normalwinter erstmal ganz gut bringen kann. Wir haben in Deutschland in den vergangenen Jahren einiges geändert. Wir haben zusätzliche Terminals für die Anlandung von Flüssiggas aus globalen Bezugsquellen geschaffen. Wir haben neue Einkaufsverträge abgeschlossen. Wir haben die europäische Integration erhöht und wir haben letztlich dafür gesorgt, dass die Speicher nicht das einzige Mittel sind, um kalte Temperaturen im Winter zu überbrücken.
2: Was die Bezugsquellen angeht, verstehe ich Sie so, wir stehen heute robuster da als vielleicht noch vor 2 oder 3 Jahren.
15: Auf jeden Fall. Was die physische Versorgungslage angeht, ist das richtig. Wir haben dadurch aber eben auch ein sogenanntes Preisexposure genommen für globale Erdgaspreise, was am Ende dazu führt, dass es, wenn es irgendwo zu Produktions- und Lieferstörungen in den Vorketten kommt, so wie wir das jetzt mit der Straße von Hormuz die letzten Monate erlebt haben, eben Preise auch stärker schwanken, als das früher war. Das heißt aber eben nicht, dass der Rohstoff an sich unmittelbar knapp geworden ist.
2: Okay. Sie haben trotzdem eben 2 aus meiner Sicht Signalworte uns so untergebuttert, wo ich nochmal nachfragen muss. Zum einen das Adjektiv unruhige Lage im Winter und Normalwinter. Da geht bei mir immer so eine rote Lampe an. Was ist denn, wenn der Winter richtig lange richtig kalt wird und was wäre dann unruhig?
15: Also grundsätzlich ist das System schon mal darauf ausgelegt, dass der Winter auch kalt werden kann. Jetzt ist immer die Frage, wie kalt und wie korreliert das und wie kommt das mit anderen Risikofaktoren zusammen? Also wenn wir beispielsweise einen länger anhaltenden kalten Winter haben und wir hätten zusätzlich weitere Importausfälle, mal abgesehen von denen aus Katar, und wir hätten technische Störungen auf der Infrastruktur, dann wäre das eine Kombination, die man ohne Preissprünge wahrscheinlich nicht ewig durchhalten können. Aber mit dem aktuellen Füllstand und vorausgesetzt, dass die anderen Lieferquellen weiter verlässlich auch Gas nach Europa bringen, und das ist derzeit der Fall, sehen wir einem Winter erstmal ohne störungsfreie Versorgungsengpässe gegenüber.
2: Bei welcher Marke muss der Pegel denn stehen zu Beginn der Heizsaison? Bei wie viel Prozent?
15: Also es gibt kein festgelegtes Optimum. Es gibt ein staatliches Ziel von 80%. Das ursprüngliche Ziel der EU waren sogar 90%. Das blieb aber nicht ganz ohne Folgen für die Handelsmärkte. Deshalb hat man sich da auch ein bisschen entspannt. Jetzt haben wir aber auch offizielle Verlautbarungen der Bundesnetzagentur und der Bundesregierung, dass sie sich mit den aktuellen Speicherfüllständen, und wir haben noch 4 Wochen, um die zu befüllen, das heißt auch mit der Vorschau, wie wir dann in den Winter reingehen werden, ganz kommod aufgestellt fühlen, und die teilen die Ansicht, wie wir das mit zusätzlichen Lieferquellen und der zusätzlich gebauten Infrastruktur der letzten Jahre hier auch noch ein zweiter Puffer neben den Gasspeichern errichtet wurde.
2: Und wie sind die Preise jetzt im Einkauf? Also wenn ich weiß, dass ja im Sommer eigentlich zu wenig eingespeichert wurde wegen der hohen Preise, hat sich das jetzt plötzlich geändert oder drängt jetzt einfach nur die Zeit und jetzt müssen wir die hohen Preise halt zahlen?
15: Es hat sich leider noch nicht geändert. Also wir haben seit Beginn des Iran-Kriegs ein Preisniveau, was sich mehr als verdoppelt hat im Vergleich zu dem Niveau davor. Und das ist eben genau das Problem gewesen, dass die extrem teuren kurzfristigen Einkaufspreise zu hoch lagen, um einen wirtschaftlichen Anreiz zu schaffen, Gas in den Speichern einzulagern. Und diese Situation, die hat sich leider noch nicht normalisiert, weil wir eben auch den Ausgang des Konflikts nicht sehen und damit so eine Welle überhöhter kurzfristiger Preise vor uns hertreiben, die die Situation nach wie vor noch nicht entspannt hat auf der Preisseite.
2: Und wann kommt das bei den Endkunden an und wie hoch wird das werden?
15: Sukzessive sehen wir das jetzt schon. Wenn Sie vor einem guten Jahr Ihren Lieferant zuletzt gewechselt haben, dann hatten Sie einen ziemlich guten Zeitpunkt als Haushaltskunde erwischt, um einen guten Preis jetzt auch für den Winter angesichts des aktuellen Marktumfelds zu haben. Wenn Sie jetzt Ihren Versorger wechseln müssen, ist das nicht unbedingt der beste Zeitpunkt. Das heißt, Altverträge profitieren. Wer sich neu eindecken muss, auch als Haushaltskunde, der muss höhere Preise hinnehmen.
2: Sagt Stefan Haupt, der Geschäftsführer der VNG Handels- und Vertriebstochter H&V, über die aktuelle Gasversorgungssituation. Herr Haupt, ich danke für Ihre Zeit.
15: Ich danke Ihnen.
2: Künstliche Intelligenz kann ja schon echt viel, zum Beispiel auch andere Sprachen ganz schnell auf dem Handy übersetzen. Auch Literatur wird immer häufiger mit KI übersetzt. Die Folge: Übersetzerinnen und Übersetzer geraten in Nöte. Am heutigen Weltübersetzertag wollen sie darauf aufmerksam machen, besonders auch auf die immer schlechtere Bezahlung. Denn nicht nur in der Literatur, auch in vielen anderen Branchen arbeiten sie. Wie gut ist KI da inzwischen? Braucht es überhaupt noch Übersetzer? Astrid Wulff hat nachgefragt.
16: Seit fast 20 Jahren ist Thomas Weiler Übersetzer. In Markleberg bei Leipzig übersetzt er polnische, russische und belarussische Literatur. Davon leben kann er nur, weil er nebenbei auch Veranstaltungen moderiert und Übersetzerwerkstätten leitet. Auch das Geld des Leipziger Buchmessepreises im vergangenen Jahr hat Sicherheit gegeben. Für Russisch-Übersetzer gäbe es wegen des Kriegs weniger Aufträge, erzählt Weiler. Aber auch insgesamt gehe es der Branche nicht gut.
17: Ich höre das zunehmend von Kolleginnen und Kollegen, auch von sehr verdienten, sehr qualifizierten Leuten, die lange Jahre im Beruf waren, dass sie überlegen, sich was anderes zu suchen, weil sie einfach nicht mehr über die Runden kommen oder nicht mehr bereit sind, diese vielen Kompromisse einzugehen. Und das hat vor allem tatsächlich mit KI zu tun, dass Verlage sich natürlich anschauen, was lässt sich eventuell einsparen.
16: Auch ihm sei schon angeboten worden, KI-übersetzte Buchtexte zu überarbeiten, was er ablehnt.
17: Übersetzen ist ein Beruf, der sehr viel mit Empathie zu tun hat. Wir bekommen einen neuen Text vorgelegt und müssen uns darauf einlassen, müssen uns auf die Figuren einstellen, auf die Geschichte, auf den Handlungsort, müssen uns möglichst tief hineinversetzen in diese ganze Szenerie, die da entworfen wird, um aus diesem inneren Erleben heraus dann eine möglichst gute deutsche Übersetzung liefern zu können. Und das lässt sich schwer irgendwie quantifizieren, aber ich glaube, man merkt es als Leser.
16: Eine menschliche Übersetzung ist durch nichts ersetzbar, sagt Thomas Humitsch, Literaturkritiker und Jurymitglied des Leipziger Buchmessepreises. Eine KI berechne. Übersetzende bringen ihre Gefühle und Erfahrungen mit.
18: Literaturübersetzen werden viel zu selten genannt. Oft wird bei einem fremdsprachigen Text, der übersetzt wurde, in Rezensionen davon gesprochen, dass der Autor XY oder die Autorin XY hätte dies und jenes geschrieben. Das ist de facto schon mal falsch. Das haben die nicht, sondern das hat eine Übersetzerin oder ein Übersetzer geschrieben. Und dann sieht man, glaube ich, viele Dinge nicht, die Übersetzende auch darüber hinaus leisten. Also diese vielen kleinen Aufgaben. Und dazu kommt noch, dass diese komplette Branche mehr oder weniger auf sich allein gestellt ist, um auf sich aufmerksam zu machen.
16: Von Literaturübersetzungen leben die wenig. Die meisten von Fachübersetzungen, erklärt der Leipziger Übersetzungswissenschaftler Carsten Sinner. Etwa in Jura oder Medizin brauche man hochspezialisierte Kenntnisse. KI sei Teil der Ausbildung. Dennoch brauche es ausgebildete Übersetzer. Nur sie könnten inhaltliche Fehler erkennen.
19: Unser Plädoyer wäre zu sehen, dass derzeit sehr viele Menschen in Rente gehen, die in den letzten 40 Jahren den Außenhandel, die internationalen Beziehungen und so weiter ermöglicht haben. Und KI wird das nur in Teilen beheben können. Das heißt, wir steuern auf der Zukunft zu, wo vielleicht Gebrauchsübersetzungen jederzeit zur Verfügung stehen, aber wo wichtige Informationsübersetzungen, möglicherweise auch vertrauliche Sachen, wo auch Hochqualität in der Übersetzung und dem Dolmetschen nicht mehr möglich wird.
16: Simulationen der Universität Leipzig zeigen, ohne Übersetzer würden die Texte qualitativ durchfallen. Zum Beispiel vor Gericht oder im Krankenhaus können Fehler fatale Folgen haben.
2: Astrid Wulff war das.
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20: Die Preise an den Tankstellen kennen seit Wochen nur eine Richtung. Nach oben.
21: Da ich selbstständig bin und 7 Fahrzeuge habe, treffen mich die aktuellen Spritpreise sehr stark. Also ich habe Kosten bzw. einen Kostenaufwand von locker 60-70% mehr.
22: Ich bin Rentner und fahre nicht mehr so viel. Also mich trifft es nicht so hart.
23: Man kann nicht mehr viel unternehmen. Ne? Freizeit ist aus. Also Freizeitparks, Museen fällt aus, weil die Spritpreise zu hoch sind.
24: Ich habe mir jetzt ein E-Auto gekauft.
25: Ja, belastend sind sie auf alle Fälle, weil in den Maßen, wenn man jetzt die umliegenden Länder sieht, das ist ein großer Unterschied.
20: Jetzt steuert die Bundesregierung endlich gegen. 17 Cent weniger pro Liter soll der Sprit ab Oktober kosten. Ein Tankrabatt 2.0 also. Erstmal bis zum Ende des Jahres. Ein Spritpreisdeckel soll folgen. Aber ist das die Lösung?
21: Wird nicht viel bringen.
23: Die sollen sie verschieben. Weil sie können runtergehen.

0: sicher nicht überall so sonnig momentan, oder? Es gibt ein paar Wölkchen.
1: Wolken gibt es durchaus, allerdings im östlichen Sachsen noch nicht so richtig. Also da gerade von der Region Dresden bis zur Oberlausitz, da haben wir es mit ganz wenigen Wolken zu tun. Und sonst sind die Wolken ja auch nicht allzu dick, also die Sonne kommt da meistens durch. Und es sieht insgesamt auch mit Wolken sehr schön aus draußen, bleibt auch trocken. Also heute gibt es da keinen Regen. Der Südostwind ist böig, vor allem vom Erzgebirge bis zum Zittauer Gebirge, auch mal mit starken Böen unterwegs. Und warm ist es auch wieder mit 22 bis 27 Grad am Nachmittag.
0: Das heißt, es wird in der kommenden Nacht auch nicht kühl, oder?
1: Nicht unbedingt sehr auskühlen. 13 bis 8 Grad gibt es da im Allgemeinen, aber es kann schon an einigen Orten auch noch weiter runtergehen. Gerade im Erzgebirge sind auch mal 3 Grad möglich.
0: Was würdest du sagen? Sollte man dann bis morgen Abend eine schöne Herbstwanderung gemacht haben, weil es dann schlechter wird? Oder wie ist es?
1: Ach, man kann ja auch wandern, wenn es nicht ganz so viel Sonne gibt. Also das kann man noch weiter fortsetzen.
0: Aber es kommt schon noch was, oder? Morgen?
1: Morgen ist auf jeden Fall nochmal ein schöner Wandertag, 21 bis 26 Grad. Bis zum Nachmittag bleibt es auch trocken, aber da gibt es dann auch schon mehr Wolken als heute.
0: Dankeschön für das Wetter.
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5: Um 8 Uhr mit Raik Steingasser. Der Leipziger Gashändler VNG sieht trotz der vergleichsweise niedrigen Speicherstände kein Versorgungsrisiko für den Winter. Geschäftsführer Stefan Haupt sagte dem MDR, die Vorräte reichten für einen Normalwinter aus. Probleme drohten erst, wenn mehrere Risikofaktoren zusammenkämen, etwa ein langanhaltender Kälteeinbruch, weitere Ausfälle von Gasimporten und technische Störungen. Deutschland sei bei der Gasversorgung aber insgesamt robuster aufgestellt als noch vor wenigen Jahren. Bundesfamilienministerin Karin Prien erwägt offenbar doch, auf die geplante Kürzung des Elterngeldes zu verzichten. Die CDU-Politikerin sagte dem Redaktionsnetzwerk Deutschland, die Koalition berate derzeit über verschiedene Modelle und rechne diese mit Blick auf die Haushaltslage durch. Festgelegt sei noch nichts. Wegen harter Sparvorgaben hatte Prien im Sommer einen Entwurf für eine Elterngeldreform ausgearbeitet. Vorgesehen ist unter anderem eine Kürzung der Bezugsdauer von 14 auf 12 Monate. Der alternative Nobelpreis geht in diesem Jahr an Frauen, die sich für Menschenrechte und eine gerechtere Machtverteilung engagieren. Wie am Morgen in Stockholm bekannt gegeben wurde, bekommen die pakistanische Menschenrechtsanwältin Jalila Haider und die US-Informatikerin Timnit Gebru den Right Livelihood Award. Die Preisjury ehrt außerdem eine Landfrauenbewegung aus dem südlichen Afrika und eine Vereinigung junger georgischer Anwälte. Der Preis entstand 1980 aus Protest dagegen, dass die Nobelstiftung keine neuen Auszeichnungen schaffen wollte, die den Kampf für soziale Gerechtigkeit und Umweltschutz würdigen. Bei einer groß angelegten Razzia gegen kriminelle Banden durchsucht die Polizei seit dem Morgen rund 140 Objekte in Deutschland und weiteren europäischen Ländern. Nach Angaben der Polizei in Duisburg richtet sich der Einsatz gegen ein internationales Geldwäschenetzwerk und die Rockergruppe Hells Angels. Mehr als 1000 Einsatzkräfte seien an den Durchsuchungen beteiligt. Außerdem sollen mehrere Haftbefehle vollstreckt werden. In einem der größten Finanzskandale des englischen Fußballs ist Manchester City schuldig gesprochen worden. Eine unabhängige Kommission befand den Premier League Club wegen Verstößen gegen Finanzregeln in allen Anklagepunkten für schuldig. Über die Sanktionen wird noch entschieden. Dem Verein drohen Punktabzug, die Aberkennung mehrerer Meistertitel oder sogar der Ausschluss aus der Liga. Man City war vorgeworfen worden, über mehrere Jahre falsche Angaben zu Finanzen und Sponsoring-Einnahmen gemacht zu haben. Das waren die Nachrichten. Das Wetter mit den Temperaturen von 7 Uhr, Brocken wolkig 15 Grad, Chemnitz wolkig 14, Dresden fast wolkenlos 14, Eisenach wolkig 11 Grad, Erfurt wolkig 13.

0: In Fichteberg fast wolkenlos 8, Gera wolkig 11 Grad, Görlitz leicht bewölkt 12, Halle 9, Leipzig wolkig 12 Grad. Auch in Magdeburg viele Wolken bei 13 Grad, Meiningen wolkig 12 Grad. Heute wird es freundlich mit Sonne und einigen Wolken, dabei bleibt es trocken. Höchstwerte in Sachsen bis 24, in Thüringen und in Sachsen-Anhalt bis 27 Grad. Morgen dann erst sonnig, später zunehmend bewölkt, aber bis zum Nachmittag meist noch trocken. Am Abend dann im Westen Thüringens Regenschauer. Höchstwerte dann 21 bis 26 Grad. Am Freitag wechselnd bis stark bewölkt, gelegentlich Regen und etwas kühler. MDR Verkehrsdienst, A2 Richtung Hannover zwischen Magdeburg-Kannensteg und dem Kreuz Magdeburg stockender Verkehr nach einem Unfall. Vorsicht auf der A9 Richtung München zwischen Weißenfels und Naumburg liegt ein Brett auf der rechten und der mittleren Fahrspur. A14 Richtung Dresden zwischen Kreuz Magdeburg und Bansleben 4 Kilometer Stau durch einen Schwertransport im Baustellenbereich. Hier dauert es 15 Minuten länger. Die Anschlussstelle Magdeburg-Stadtfeld ist gesperrt. Die B6 Richtung Halle ist zwischen Großkugel und dem Abzweig Röcklitz nach einem Unfall gesperrt. Geblitzt wird auf der A9 Richtung München zwischen Niemeck und Kleinmarzehns und auf der A9 Richtung Berlin zwischen Halle und Bitterfeld-Wolfen. Soweit der MDR-Verkehrsdienst, die Zeit 8.04 Uhr.
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2: An diesem letzten Tag im September, dem 30.09. Hanno Gries im Studio. Schönen guten Morgen. Wie teuer wird der Winter, wenn wir mit Gas heizen müssen, wenn es richtig kalt wird? Ist unsere Versorgung vielleicht doch gefährdet? Schließlich sind ja die deutschen Gasspeicher gerade nur zu 57% gefüllt. Und das ist ein historischer Tiefstand Ende September. So wenig war es noch nie. Und ich habe Stefan Haupt gefragt, den Geschäftsführer der VNG Handels- und Vertriebstochter H&V. Und der sagt, wir schaffen das, es könnte aber teuer werden.
3: Also Sie müssen sich schon ein bisschen darauf einstellen, dass der Winter vielleicht unruhig werden kann, aber wir teilen die einhellige Meinung, dass wir jetzt nicht unmittelbar vor einer Versorgungskrise stehen. Wir haben zusätzliche Terminals für die Anlandung von Flüssiggas aus globalen Bezugsquellen geschaffen. Wir haben neue Einkaufsverträge abgeschlossen. Wir haben die europäische Integration mit dem aktuellen Füllstand und vorausgesetzt, dass die anderen Lieferquellen weiter verlässlich auch Gas nach Europa bringen, und das ist derzeit der Fall, sehen wir einem Winter erstmal ohne störungsfreie Versorgungsengpässe gegenüber. Also wir haben seit Beginn des Iran-Kriegs ein Preisniveau, was sich mehr als verdoppelt hat im Vergleich zu dem Niveau davor. Und wenn Sie vor einem guten Jahr Ihren Lieferanten zuletzt gewechselt haben, dann hatten Sie einen ziemlich guten Zeitpunkt als Haushaltskunde erwischt, um einen guten Preis jetzt auch für den Winter angesichts des aktuellen Marktumfelds zu haben. Wenn Sie jetzt Ihren Versorger wechseln müssen, ist das nicht unbedingt der beste Zeitpunkt. Das heißt, Altverträge profitieren. Wer sich neu eindecken muss, auch als Haushaltskunde, der muss höhere Preise hinnehmen.
2: Stefan Haupt sagt, das ist der Geschäftsführer der VNG Handels- und Vertriebstochter H&V. Das ganze Interview mit ihm hier nochmal in einer guten halben Stunde um 8:45. Die Wahlerfolge der AfD bei den Landtagswahlen im Osten haben ja die Debatte um den Sinn und Unsinn der sogenannten Brandmauer nochmal sehr neu entfacht. Auch in unserer MDR-Sendung Fakt ist, vor ein paar Tagen war das Thema. Und in der Sendung sprach sich die Dresdner CDU-Vize Simone Meyer-Götz dafür aus, eine Zusammenarbeit nicht von vornherein auszuschließen. Nach heftigen Gegenreaktionen und auch handfesten Angriffen in der Dresdner Neustadt ermittelt jetzt die Polizei. Beate Dietze.
4: Die Brandmauer funktioniere nicht, sagte die Dresdner CDU-Vize bei Fakt ist und sprach sich dafür aus, dort, wo es überparteiliche Schnittpunkte mit allen Parteien gäbe, die Kräfte zu bündeln, weil es um die Sache gehe. Simone Meyer-Götz sah sich darauf mit einem Shitstorm konfrontiert. Am Wochenende erklärte die 45-Jährige bei Instagram:
5: Seitdem ich bei Fakt ist am Mittwoch war, bekomme ich unwahrscheinlich viele Nachrichten, positive, negative, aber auch viele Beleidigungen und es werden auch viele Falschaussagen gemacht. Aber als ich heute den Anruf von der Polizei bekommen habe, dass es um die Sicherheit meiner Person und meiner Familie geht, da ist tatsächlich echt eine Grenze erreicht. Wollen wir das für Dresden? Wollen wir das in Dresden?
4: Inzwischen ermittelt der Staatsschutz. Unbekannte haben die private Wohnanschrift der Politikerin im Netz verbreitet und den Currywurst-Imbiss der Unternehmerin in der Dresdner Neustadt großflächig beschmiert. Polizeisprecher Marco Laske.
6: Es wurde zum Beispiel rangeschrieben an Zahlencode 161, das steht für antifaschistische Aktionsfront. Ja, und damit ist für uns natürlich der Hauptfokus im Zuge der Ermittlungen natürlich in diesem Bereich angesiedelt. Wir ermitteln natürlich in alle Richtungen, aber aktuell ist die Faktenlage einfach so, dass wir in beiden Fällen hier schon die Tatverdächtigen im linken Spektrum suchen.
4: Viele nutzen inzwischen die Möglichkeiten der anonymen Kommunikation, um andere Menschen einzuschüchtern oder zu verunglimpfen, beobachtet Yannick Treiber, Politikwissenschaftler an der TU Dresden.
7: Zum einen ist es, glaube ich, durch das Internet viel einfacher geworden, a, solche Informationen zu verbreiten und b, auch sich dort anonym zu betätigen. Die Frage ist ja, ob ich jetzt jemandem persönlich gegenübertrete, ihn vielleicht beleidige oder anderweitig bedrohe. Auch das findet ja im Übrigen statt, das dürfen wir auch nicht vergessen. Aber das Internet bietet da sicherlich nochmal die Möglichkeiten, das auch eben freier herauszutun, will ich mal sagen, ja, weil man nicht unbedingt identifizierbar ist.
4: Der Ton der politischen Auseinandersetzung sei schärfer geworden, sagt der Wissenschaftler. Und der politische Gegner werde häufig zum Feindbild stilisiert.
7: Also, dass der politische Gegner nicht nur der politische Gegner ist, den ich legitimerweise auch ablehnen darf. Also ich darf auch das ablehnen, was Frau Meier-Götz gesagt hat und Frau Meier-Götz darf ablehnen, was andere sagen. Aber dass dann aus dieser Gegnerschaft eben sehr schnell so ein Feindbild erwächst. Ja, und dieses Feindbild, der Feind muss eben beseitigt werden.
4: Einziges Gegenmittel aus Sicht des Politikwissenschaftlers, mehr Diskussion und Austausch und vor allem mehr Sachlichkeit in der politischen Debatte. Simone Meier-Götz will sich vorerst nicht mehr öffentlich zu dem Fall äußern.
2: Beate Dietze war das aus Dresden. Und wo wir schon bei dem ganzen politischen Klima sind, es gab früher in früheren Zeiten durchaus noch mehr Respekt im Bundestag, aber durch die Störungen, vor allem von der AfD, müssen ständig Ordnungsrufe verteilt werden. Und Bundestagspräsidentin Julia Klöckner hat offenbar genug davon. Sie will konsequenter künftig durchgreifen, wenn die Parlamentarier systematisch stören und wenn nötig gleich ganze Fraktionen aus dem Plenarsaal schmeißen. Die Frage ist, darf sie das? Till Ganswind.
8: 2010 hat der damalige Bundestagspräsident Norbert Lammert zur Linksfraktion gewendet Folgendes gesagt.
9: Also ich bitte Sie unverzüglich, die Spruchbänder runterzunehmen.
8: Abgeordnete der Linken hatten gegen die Verlängerung des Afghanistan-Einsatzes der Bundeswehr protestiert und damit gegen die Geschäftsordnung verstoßen.
9: Ich schließe alle Kollegen der Fraktion, die dieser Aufforderung nicht gefolgt sind, hiermit vom weiteren Verlauf der Sitzung aus.
8: Daraufhin hatte dann die gesamte Fraktion den Plenarsaal verlassen. Wie Lammert möchte auch seine Amtsnachfolgerin Julia Klöckner handeln, wenn Fraktionen den Parlamentsbetrieb stören. Mit Verweis auf ihren Parteikollegen sagte Klöckner im Podcast, meine schwerste Entscheidung der Funke Medien.
10: Wenn es eskaliert, schmeiße ich die ganze Fraktion raus. Dieses Instrument habe ich als Präsidentin. Denn wir müssen eines gewährleisten, dass die Plenardebatte stattfinden kann. Und wenn eine Fraktion systematisch sagt, wir stören das, bis der andere nicht mehr gehört wird, dann ist es meine Aufgabe, das Ganze zu leiten.
8: Nur hat Klöckner dieses Instrument genau genommen gar nicht. Jedenfalls nicht laut Geschäftsordnung. Dazu sagt Marianne Kneuer, Professorin für politische Systeme an der TU Dresden.
11: Sie kann reagieren, indem sie zur Ordnung ruft und Ordnungsrufe ausspricht. Sie kann tatsächlich auch Mitglieder des Bundestages des Saals verweisen. Und sie kann auch Ordnungsgelder auflegen. Also sie hat ein breites Panorama an Sanktionen in der Hand. Bei dem Verweis ganzer Fraktionen, das sehe ich jetzt in der Geschäftsordnung nicht.
8: Und so hatte vor rund 16 Jahren auch Norbert Lammert nicht entschieden. Er hatte nur die am Protest Beteiligten des Saales verwiesen. Politikwissenschaftlerin Kneuer deutet Klöckners Aussage aber in diese Richtung. Dann müsste Klöckner aber alle Mitglieder der Fraktion adressieren. Das sei eine komplexe Aufgabe, so Kneuer. Dass die Bundestagspräsidentin härter durchgreift, hält sie aber für geboten.
11: Wir müssen halt sehen, dass diese Störungen auch eklatant zugenommen haben. Also ich sage es jetzt mal in Zahlen. Während wir in der Wahlperiode 2017 bis 2021 noch 47 Ordnungsrufe hatten von Seiten des Bundestagspräsidiums, hat sich das in der 20. Wahlperiode auf 135 bereits erhöht. Und wir wissen auch, dass zwei Drittel dieser Ordnungsrufe eben auf die AfD zurückgehen.
8: Es stelle sich also schon die Frage, wie man solchen systematischen Störungen Einhalt gebieten könne, so Kneuer. Diese systematischen Störungen sieht Alexander Dirks, Präsident des Sächsischen Landtages, in seinem Haus nicht. Der Ton sei deutlich rauer geworden, die Sitzungsdisziplin aber weiter gegeben, sagt Dirks. Warum das besser klappt als im Bundestag?
12: Sicherlich mag die Frage eines höheren Anonymitätsgrades, größeres Parlament etc., sicherlich auch stärkere mediale Beobachtung und dann möglicherweise auch sozusagen eine höhere Motivation, sich zu produzieren und sei es eben nur durch schlechtes Benehmen, irgendwie größer sein.
8: Seiner Meinung nach muss es auch nicht immer direkt der offizielle Ordnungsruf sein, betont CDU-Mann Dirks. Seine Strategie ist, die Störer möglichst früh zur Rede zu stellen.
2: Der Beitrag von Till Ganswind soweit. Wenn Sie ein Haus oder ein Auto auf Kredit kaufen wollen, dann kommt die Schufa ins Spiel, die wichtigste Wirtschaftsauskunftei, und die versprach im März eine neue Transparenz mit einem neuen Score. Der sollte die bisherigen undurchsichtigen Verbraucherbewertungen ersetzen, und dafür bekam die Schufa Beifall, aber Recherchen von NDR und Süddeutscher Zeitung zeigen jetzt, die Schufa hat auch noch andere und deutlich komplexere Bewertungen entwickelt, verkauft die an ihre Kunden, ohne dass Verbraucher davon wissen. Also war die ganze Transparenz doch nur so eine Art PR-Schwindel? Peter Hornung.
13: Der neue Schufa-Score ist da. Und jetzt kannst du genau nachvollziehen, wie sich dein Score zusammensetzt.
14: Der weltweit erste vollkommen transparente Score für die Prüfung der Kreditwürdigkeit von Verbraucherinnen und Verbrauchern. Egal ob beim Handy- oder Hauskauf, bei einer neuen Versicherung oder einem neuen Stromvertrag. Ein Score, einfach, nachvollziehbar und verständlich, transparent eben und nicht so unverständlich und undurchsichtig wie die alten Schufa-Bewertungen. Das war das Versprechen und für das bekam die Schufa viel Applaus.
15: Gute Neuigkeiten, denn du kannst den Schufa-Score ab jetzt gratis online einsehen.
14: Doch Recherchen von NDR und Süddeutscher Zeitung zeigen nun, die Schufa hat keineswegs nur den einen neuen Score eingeführt, sondern sozusagen eine ganze neue Score-Welt. Es gibt beispielsweise einen neuen Score für den Hauskauf, von dem praktisch bislang keiner wusste. Wie er sich zusammensetzt, unklar. In der Praxis könnte es so aussehen, ein Verbraucher achtet auf seinen neuen transparenten Schufa-Score, um günstige Zinsen für den Hauskauf zu bekommen. Im Hintergrund aber wird er mit dem neuen Spezialscore bewertet, den er gar nicht kennt. Womöglich ein großes Problem, sagt Matthias Spielkamp von der Datenschutzorganisation Algorithm Watch.
16: Das heißt, man wird also da voll hinter die Fichte geführt. Und das kann natürlich in der Praxis auch bedeuten, dass man am Ende von einer Bank einen wesentlich schlechteren Zinssatz angeboten bekommt, als man eigentlich erwarten würde.
14: Dieser neue Score werde nur verhältnismäßig selten bislang eingesetzt, so die Schufa. Wenn er relevanter werde, würde man die Öffentlichkeit informieren. Doch es gibt noch mehr. Großen Firmen bietet die Schufa an, in Zukunft zusätzlich zum neuen transparenten Score weitere Verbraucherdaten zu verkaufen. So können sich die Unternehmen selbst ausrechnen, wie kreditwürdig ihre Kunden sind. Ähnlich ist es bei der dritten Neuerung. Unternehmen können sich aus Schufa-Daten vollkommen eigene Verbraucherbewertungen zusammenstellen lassen, die nichts mehr mit dem transparenten Schufa-Score zu tun haben. Diese verarbeitet die Schufa dann nur noch im Auftrag von Banken, Versicherungen oder Handyanbietern.
2: Peter Hornung mit diesen Recherchen und damit 8.15 Uhr. Unsere Top-Meldung heute Morgen. Trotz der vergleichsweise niedrigen Gasspeicherstände werden wir durch den Winter kommen, sagt der Leipziger Gashändler VNG und seine Handelstochter. Deutschland sei bei der Gasversorgung robuster aufgestellt als noch vor wenigen Jahren. Der Preis habe sich aber verdoppelt. Was noch heute wichtig wird, mit Raik Steingasser.
0: Für das Deutschland-Ticket soll heute ein neuer Preis festgelegt werden. Das berichtet die Rheinische Post und beruft sich auf den Koordinierungsrat Deutschland-Ticket. Eine Erhöhung gilt demnach als sicher. Im Gespräch seien rund 67 Euro pro Monat. Aktuell kostet das Deutschland-Ticket 63 Euro. In der kontroversen Debatte über ein mögliches AfD-Verbotsverfahren werden heute im Thüringer Landtag Experten angehört. Im Justizausschuss sollen unter anderem Verfassungsrechtler und der frühere Verfassungsschutzpräsident Hans-Georg Maaßen ihre Positionen darstellen. Die Anhörung geht auf einen Antrag der Linken zurück. Auf der A4 in Richtung Dresden werden heute die Anschlussstellen Wilsdruff wieder freigegeben. Das hat das Landesamt für Straßenbau und Verkehr mitgeteilt. Die Bauarbeiten in dem Bereich laufen aber voraussichtlich noch bis Ende des Jahres weiter. Dadurch kommt es für Autofahrer weiter zu Einschränkungen. Das Wetter, heute gibt es viel Sonne, dazu einige Wolken. Es bleibt trocken bei 22 bis 27 Grad. Morgen erst sonnig, später zunehmend bewölkt, bis zum Nachmittag trocken bei 21 bis 26 Grad. MDR aktuell Verkehrsdienst, A2 Richtung Hannover zwischen Magdeburg-Kannensteg und dem Kreuz Magdeburg stockender Verkehr nach einem Unfall. A4 Richtung Frankfurt zwischen Gotha-Boxberg und Waltershausen steht ein defekter LKW. Vorsicht auf der A9 Richtung München, zwischen Weißenfels und Naumburg liegt ein Brett auf der rechten und der mittleren Fahrspur. A14 Richtung Dresden zwischen Kreuz Magdeburg und Wanstleben 4 Kilometer Stau durch einen Schwertransport im Baustellenbereich. Hier dauert es 10 Minuten länger. Die B6 Richtung Halle ist zwischen Großkugel und dem Abzweig Röglitz nach einem Unfall gesperrt. Soweit der MDR Aktuell Verkehrsdienst, 8.17 Uhr.
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2: Als die USA unter Donald Trump von ihrem militärischen Engagement in Afghanistan genug hatten, da verließen sie das Land überstürzt, ohne Strategie und überließen es den Taliban. Jetzt beenden die USA auch ihre jahrelange Militärpräsenz im Irak, mitten im Krieg mit dem Iran. Allerdings wurde dieser Truppenabzug schon von Trumps Vorgänger beschlossen, also Joe Biden, 2024. Damals allerdings ohne Krieg gegen den Iran. Was passiert nun? Darüber habe ich heute Morgen mit unserer Korrespondentin in Kairo gesprochen, mit Anna Osius. Zunächst die Frage, wie groß ist denn eigentlich der Blutzoll, den die USA in 20 Jahren bezahlt haben?
17: Der ist durchaus hoch. 4.500 tote US-Soldaten seit 2003, schätzt man. Mehr als 30.000 Verwundete. Und diese Zahlen sind klein im Vergleich zu den vielen zivilen Opfern. Da gibt es nur Schätzungen, keine offiziellen Zahlen. Aber mindestens 100.000 tote Zivilisten, wenn nicht sogar mehrere Hunderttausend. Also ein wirklich sehr, sehr blutiges Kapitel, was sich hier nach mehr als 20 Jahren militärischer Präsenz schließt.
2: Insofern werden viele das ja sicherlich begrüßen, dass die USA gehen. Aber Experten warnen jetzt vor einem Machtvakuum. Was ist da dran?
17: Ja, dieser Abzug der US-Truppen ist sicherlich ein Signal, einerseits in die richtige und andererseits in die falsche Richtung. In die richtige, weil man eben den irakischen Autoritäten signalisiert, Mensch, ihr seid ein eigener Staat, ihr seid souverän, ihr steht auf eigenen Füßen, aber eben auch ein Signal in die falsche Richtung, weil es die Präsenz der US-Truppen sicherlich immer noch ein Zeichen von Stärke, von Rückhalt gegenüber von eben Kritikern des irakischen Staates war. Und jetzt, der Iran beispielsweise feiert diesen Abzug mitten im USA-Iran-Krieg. Sie haben es angesprochen. Und auch die Milizen im Land, das ist ein großes Problem. Der IS ist ein großes Problem. Das heißt, so einfach ist es leider nicht, dass man einfach sagen kann, der Irak steht jetzt auf eigenen Füßen und wir ziehen uns zurück.
2: Vielleicht noch ein paar Details dazu mehr. Wie gefestigt ist der Irak als Staat? Also funktioniert da das Wesentliche, die Daseinsvorsorge? Erledigt er seine Aufgabe? Also gibt es Strom, gibt es Krankenhäuser oder Bildung?
17: Es gibt staatliche Strukturen, es wird auch gewählt. Also man kann tatsächlich sagen, der Irak ist eins der demokratischsten Länder, was wir hier in der Region haben. Also wer die Mehrheit bekommt, der regiert theoretisch auch. Aber es gibt eben den Einfluss von vielen Schwergewichten. Da spielt der Iran eine ganz große Rolle. Da spielen auch die USA nach wie vor eine große Rolle. Die sitzen nämlich auf dem irakischen Geld. Alle irakischen Öleinnahmen laufen über ein US-Konto und da kann man einfach den Geldhahn zudrehen, wenn man das möchte. Und das große Problem ist einfach, nach wie vor die wirtschaftlichen Probleme im Irak, die sind massiv. Es gibt nicht genügend Strom für die Leute. Es ist eine sehr hohe Arbeitslosigkeit, eine große Korruption, Arbeitslosigkeit. Und das ist halt einfach das, was die Bevölkerung sehr besorgt, dass sie den Eindruck haben, sie kriegen eigentlich keine Chance im Land.
2: Könnte auch der Islamische Staat wieder stärker werden?
17: Ja, das ist eine große Befürchtung. Es gibt noch nach wie vor Schläferzellen. Der IS wurde zwar militärisch besiegt, aber ideologisch nicht. Man schätzt etwa 3.000 Anhänger nach wie vor im Irak. Und es gibt jetzt eben schon Meldungen, dass die sich jetzt gestärkt fühlen, dass dieser Truppenabzug der USA ihnen letztlich Aufwind gibt.
2: Die Einschätzung von Anna Osius, unserer Korrespondentin in Kairo. Mit ihr habe ich vor einer Stunde über den US-Truppenabzug aus dem Irak gesprochen. 8.21 Uhr jetzt.
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2: Bei den jüngsten Landtagswahlen haben wir die AfD und zumindest in Sachsen-Anhalt auch das BSW Erfolge gefeiert. Und eine Forderung, die beide Parteien eint, sie setzen sich für die Wiederaufnahme der wirtschaftlichen Beziehungen zu Russland ein. Es gab ja gerade auch ein kurzes Treffen des deutschen und des russischen Außenministers in New York. Und Markus Frohnmeier, der außenpolitische Sprecher der AfD im Bundestag, hat dazu bei mir im Interview am Montag Folgendes gesagt.
18: Ich würde von einer Bundesregierung erwarten, dass sie jetzt alles dafür tut, dass wir auch wieder miteinander nicht nur ins Gespräch 20 Minuten kommen und dass wir auch irgendwann wieder miteinander Handel treiben.
2: Dieser Wunsch trifft offenbar auch bei einigen Hörerinnen und Hörern einen Nerv. Kurt Hertwig aus Markersdorf in der Oberlausitz fragt, was unternimmt die Bundesregierung konkret, um günstige russische Energieressourcen wieder nutzbar zu machen? Jan Kröger.
19: Fragt man den Bundesaußenminister, fällt die Antwort seit letztem Samstag so aus.
20: Allen, die immer wieder sagen, Deutschland muss verhandeln, Deutschland muss mal mit Russland reden, denen erwidere ich jetzt, das tun wir.
19: So Johann Wadephul nach seinem Treffen mit Russlands Außenminister Lavrov. Auch wenn es kein positives Ergebnis gebracht habe, sei das Gespräch sinnvoll gewesen. Dem stimmt auch jemand zu, der sonst in den Regierungsparteien zu den Kritikern der offiziellen Linie zählt, SPD-Außenpolitiker Ralf Stegner.
21: Alles, was dem dient, dass wir wieder zu Gesprächen über Rüstungskontrolle kommen und zur Normalisierung von Beziehungen nach Waffenstillstandsverhandlungen, das ist das, was sich nur jeder wünschen kann und wo wir auch alle Kraft und Energie reinstecken müssen.
19: Stegner traf sich im April 2025 selbst mit russischen Politikern. Um wirtschaftliche Interessen ging es ihm zufolge damals nicht. Das wäre anders, sollte es zu einem Treffen kommen, über das die Agentur Reuters jüngst berichtete. Demnach planen die AfD-Vorsitzenden Alice Weidel und Tino Chrupalla fürs nächste Frühjahr Gespräche mit hochrangigen russischen Vertretern, um über Energielieferungen zu beraten. Solange die AfD nicht regiert, bleibt das ohne Folgen. Doch selbst wenn Öl und Gas eines Tages wieder fließen sollten, warnen Ökonomen vor falschen Hoffnungen. Holger Görg vom Kiel-Institut für Weltwirtschaft sagt, Energie aus Russland sei nicht billiger als die, die Deutschland inzwischen aus Norwegen, den Niederlanden oder den USA importiert.
22: Zu diesen Preisen an diesem Weltmarkt ist auch Russland beteiligt. Er profitiert davon ja auch sehr gut. Von daher sehe ich nicht, dass eine Änderung oder höhere Importe aus Russland wirklich zu einer signifikanten Verbesserung für die deutsche Wirtschaft führen würden.
19: In der Wirtschaft selber sind die Reaktionen zurückhaltend. Der Verband der Gas- und Wasserstoffwirtschaft will sich nicht in einem Interview äußern. In der energieabhängigen Chemieindustrie gibt es Akteure wie Christoph Günther, Chef des Chemiestandorts Leuna. Er setzte sich schon 2025 dafür ein, wieder Erdgas aus Russland zu beziehen. Wolfgang Große-Entrup, Hauptgeschäftsführer des Verbands der chemischen Industrie, hält dagegen.
23: Also wer jetzt über Nord Stream diskutiert, flüchtet ins Gestern. Aber Romantik bringt uns ja nicht weiter. Russland hat uns erpresst.
19: Womit Große-Entrup darauf anspielt, dass Deutschland vor 2022 mehr als die Hälfte seines Erdgases aus Russland bezog und dementsprechend abhängig war. Auch SPD-Politiker Ralf Stegner denkt nicht, dass die Zeit des billigen Gases zurückkehrt.
21: Nichts wird im Leben so, wie es schon mal gewesen ist. Aber es kann wieder eine bessere Zukunft geben und auch eine, wo ökonomische Zusammenarbeit stattfindet.
19: Derzeit bleibt diese Zusammenarbeit schwer vorstellbar. Deutschland hat mit seinen EU-Partnern die Sanktionen zuletzt noch verschärft. Im Gegensatz zu Erdgas darf russisches Flüssiggas noch immer in die EU importiert werden. Ab 2027 ist auch das vollständig verboten.
2: Jan Kröger war das. Und soweit Hörer machen Programm an diesem Mittwoch. 8:05. In England sprechen sie gerade vom Burnham Bounce. Das ist der Effekt, dass die Labour Party von der Popularität des Ministerpräsidenten in den Umfragen profitiert. Die Briten scheinen sehr zufrieden zu sein, gerade zumindest mit ihrem neuen Regierungschef. Aber Andy Burnham muss halt auch liefern. Die Lebenshaltungskosten sind hoch, die Menschen hoffen auf Erleichterung. Umso genauer wurde seine Rede auf dem Labour-Parteitag beobachtet. Es war seine erste als Partei- und Regierungschef. Und die war wohl auch ziemlich emotional, berichtet Lisa Maria Röhling.
24: All together now. That's my rallying call to the country today. When we pull as one, there is nothing we can't do.
25: Ein Aufruf, zusammenzustehen, denn so könnten sie alles schaffen. So startet Andy Burnham seine erste Parteitagsrede als Premierminister. Auf diesen Moment scheinen alle Delegierten und Besucher des Parteitages sehnlichst gewartet zu haben. Seit Beginn wird auf die Rede hingefiebert. Und die scheint ein Wendepunkt für die Labour-Partei zu sein, auch wenn Andy Burnham sagt, er müsse viele Probleme lösen.
24: Economic control diminished.
25: Unsere Wirtschaft ist am Boden, die regionale Verwaltung ist geschwächt und auch die Kontrolle über die Migration haben wir mit dem Brexit verloren.
24: Immigration control weakened by Brexit.
25: Der Burnham Bounce hat der Labour-Partei neue Motivation verpasst. Deswegen waren alle weiteren Reden, Diskussionsrunden und Ankündigungen des Parteitages allein vom neuen Premier bestimmt. Inhaltliche Auseinandersetzungen waren eher rar. Wachstum, Stabilität, Hoffnung, das sind die Stichworte, die die Labour-Konferenz bestimmen. Dass Andy Burnham bei seiner Partei und auch den Briten weiterhin gut dasteht, liegt laut dem Politologen Tony Travers an den richtigen Schwerpunkten. Er habe mit kleinen Veränderungen wie der Steuererleichterung für Pubs angefangen und gehe nun größere Reformen an. Das komme auch bei den Parteimitgliedern an. Die Parteimitglieder, die hier sind, sind viel optimistischer geworden. Labour hat sich in den Umfragen erholt. Es gibt ein echtes Gefühl, dass die Dinge besser laufen. Aber jetzt muss Burnham auch zeigen, dass er anpackt. Bei seiner Rede stellt er umfassende Reformen vor. Für den Wohnungssektor, die Sozialsysteme und auch die Energie- und Wasserversorgung. Eines seiner wichtigsten Projekte ist ein neues Pflegesystem, das ähnlich wie der National Health Service funktioniert, finanziert aus Steuergeldern, für alle zugänglich. Aktuell müssen die meisten Briten für ihre Pflege selbst aufkommen. Und auch die Lebenshaltungskosten will Burnham senken. Schon ab Donnerstag fällt die Umsatzsteuer auf Strom vorerst weg. Teile des Stromnetzes und auch der Wasserversorgung sollen wieder in die öffentliche Hand wandern, um so die Preise zu stabilisieren. Und Burnham weiß, was er da plant, wird mehrere Jahre dauern und kostet Geld. Das neue Sozialsystem soll mit einer Neustrukturierung der Rentenzahlungen ab 2030 einhergehen. Einige Kritiker fürchten Rentenkürzungen. Laut aktuellen Meinungsumfragen der Organisation More in Common macht der Premier vor allem in den persönlichen Zustimmungswerten eine gute Figur. Die Menschen halten ihn für kompetent und nahbar und so zeigt er sich auch bei seiner Parteitagsrede. An einer Stelle stockt Burnham, muss mehrfach schlucken, ihm steigen Tränen in die Augen. Denn immer wieder erzählt er von seinem kürzlich verstorbenen Vater und wie dieser ihn und seine Politik geprägt hat.
3: The United Kingdom my dad represented is the one I believe in.
25: Bei seinen Parteikollegen trifft er damit einen Nerv. Über viele Jahre haben die Briten mit Politikern gehadert, die aus ihrer Sicht die Menschen und ihre Lebensrealität nicht verstehen. Burnham inszeniert sich als einer von ihnen und das kommt an.
2: Lisa Maria Röhling aus Großbritannien war das. Willkommen zum heimischen Wetter hier in Mitteldeutschland, Diana Weise im Wetterstudio. Es fing schön an, aber bleibt es auch schön?
4: Das wird ja ganz anders als in Großbritannien bei uns schön bleiben. Dort haben wir schon das Tief, was dann so in der Nacht zum Freitag auch mal Regen zu uns schickt. Aber bis dahin, also heute den ganzen Tag und morgen bis zum Nachmittag, haben wir es trocken mit Sonnenschein zu tun. Auch wenn da Wolken da sind, die werden jetzt auch immer mal auflockern und die Sonne durchlassen. Und damit, es ist auch weiterhin warm mit 22 bis 27 Grad heute und morgen sind es auch nochmal 21 bis 26 Grad.
2: Wann kommt der Umschwung?
4: Es ist nur ein kleiner vorübergehender Einbruch, würde ich sagen. Der Freitag recht grau mit ein bisschen Regen und Temperaturen mal nur zwischen 16 und 21 Grad. Am Wochenende gibt es dann nämlich ein neues Hoch und somit am Feiertag, am Tag der Deutschen Einheit, schon wieder bis 22 Grad mit Sonne und Wolken. Und auch der Sonntag ist sehr freundlich.
2: Wetterinfos mit Diana Weise. Danke dir. Das sind Themen im Programm gleich. Heute Abend wird Harpe Kerkeling wahrscheinlich im Erfurter Landtag auftreten. Da wird in einer Ausschusssitzung über ein mögliches AfD-Verbotsverfahren debattiert werden und Harpe ist als Experte dazu eingeladen. Das schauen wir uns genauer an. Und jetzt gibt es gleich Infos in den Meldungen zum kommenden Winter und wie teuer das wird, wenn wir mit Gas heizen müssen. Das Interview dazu mit VNG in einer Viertelstunde.
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0: Um 8.30 Uhr mit Raik Steingasser. Der Leipziger Gashändler VNG sieht trotz der vergleichsweise niedrigen Speicherstände kein Versorgungsrisiko für den Winter. Geschäftsführer Stefan Haupt sagte dem MDR, die Vorräte reichten für einen Normalwinter aus. Probleme drohten erst, wenn mehrere Risikofaktoren zusammenkämen. Etwa ein langanhaltender Kälteeinbruch, weitere Ausfälle von Gasimporten und technische Störungen. Die Bundesregierung befasst sich heute damit, wie Busfahrer und Zugbegleiter besser geschützt werden können. Der Gesetzentwurf aus dem Bundesjustizministerium sieht härtere Strafen für Angreifer vor. In schweren Fällen soll es eine Mindestfreiheitsstrafe von einem Jahr geben. Auch tätliche Angriffe auf Mitarbeiter etwa von Kliniken, Praxen, Strom- und Wasserwerken sollen so geahndet werden. Ob in der Sitzung auch über die Pflegereform beraten wird, ist noch fraglich. Union und SPD ringen weiter um Änderungen an dem Entwurf. Der alternative Nobelpreis geht in diesem Jahr an Frauen, die sich für Menschenrechte und eine gerechtere Machtverteilung engagieren. Wie am Morgen in Stockholm bekannt gegeben wurde, bekommen die pakistanische Menschenrechtsanwältin Jalila Haider und die US-Informatikerin Timnit Gebru den Right Livelihood Award. Die Preisjury ehrt außerdem eine Landfrauenbewegung aus dem südlichen Afrika und eine Vereinigung junger georgischer Anwälte. Der Preis entstand 1980 aus Protest dagegen, dass es keine Nobelpreise gibt, die den Kampf für soziale Gerechtigkeit und Umweltschutz würdigen. Nach dem Großeinsatz am Luftwaffenstützpunkt Fairfield in England gehen die Ermittler offenbar nicht mehr von einem geplanten Anschlag aus. Wie die Polizei mitteilte, wurden in den durchsuchten Transportern keine Sprengsätze, sondern größere Mengen Benzin gefunden. Medienberichten zufolge prüfen die Behörden, ob es sich bei den 5 verdächtigen Männern um Treibstoffdiebe handelt. Sie wurden unter Auflagen wieder freigelassen. Die britische Times berichtet, einer der Männer habe selbst den Notruf gewählt und damit den Polizeieinsatz ausgelöst. Beim insolventen Autozulieferer Moltex in Sonneberg sollen rund 120 Arbeitsplätze wegfallen. Wie die Zeitung Freies Wort berichtet, sind das mehr als ein Drittel der rund 330 Jobs an dem Thüringer Standort. Erste Stellen sollen noch in diesem Jahr gestrichen werden, die anderen bis Ende kommenden Jahres. Die IG Metall warf der Unternehmensführung vor, kein Zukunftskonzept entwickelt zu haben. Das waren die Nachrichten. Das Wetter mit den aktuellen Temperaturen. Atern wolkig 12 Grad, Dresden wolkig 15, Eisenach wolkig 11 Grad. Auch in Erfurt Wolken bei 13 Grad, ebenso in Gardelegen, Hoyerswerda wolkig 12, Magdeburg wolkig 13, Neuhaus am Rennweg, auch da Wolken, 13 Grad. Oschatz wolkig 7, Plauen leicht bewölkt 11 Grad, Wernigerode wolkig 12 und in Lutherstadt-Wittenberg derzeit 14 Grad. Heute wird es freundlich mit Sonne und einigen Wolken. Dabei ist es trocken. Höchstwerte in Sachsen bis 24, in Thüringen und in Sachsen-Anhalt bis 27 Grad. In der Nacht leicht bewölkt und trocken. Tiefstwerte 13 bis 8 Grad. Morgen erst sonnig, später zunehmend bewölkt, aber bis zum Nachmittag meist noch trocken. Am Abend im Westen Thüringens Regenschauer. Höchstwerte 21 bis 26 Grad. Am Freitag wechselnd bis stark bewölkt, gelegentlich Regen und etwas kühler. MDR aktuell Verkehrsdienst. A2 Richtung Hannover, zwischen Magdeburg-Hannenstieg und Kreuz Magdeburg stockender Verkehr nach einem Unfall. A4 Richtung Frankfurt, zwischen Gotha Boxberg und Waltershausen steht ein defekter LKW. Vorsicht auf der A9 Richtung München, zwischen Weißenfels und Naumburg liegt ein Brett auf der rechten und der mittleren Fahrspur. A14 Richtung Dresden zwischen Kreuz Magdeburg und Wansleben 4 Kilometer Stau durch einen Schwertransport im Baustellenbereich. Hier müssen Sie 20 Minuten mehr Zeit einplanen. Die Anschlussstelle Magdeburg-Stadtfeld ist gesperrt. Vorsicht auf der A14 Richtung Dresden zwischen Grimma und Mutschen liegt eine Plane auf der Fahrbahn. Die B6 Richtung Halle ist zwischen Großkugel und dem Abzweig Röglitz nach einem Unfall gesperrt. Geblitzt wird auf der A4 Richtung Dresden zwischen Jena Zentrum und Stadtroda, auf der A4 Richtung Frankfurt in Höhe Dreieck Dresden Nord. Auf der A9 steht ein Blitzer Richtung München zwischen Niemeck und Kleinmarzehns und geblitzt wird auch auf der A9 Richtung Berlin zwischen Halle und Bitterfeld-Wolfen. Soweit der MDR aktuell Verkehrsdienst, 8.34 Uhr.
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2: Im Studio Hanno Gries. Schönen guten Morgen. Die unionsgeführten Bundesländer drohen Berlin mit finanziellen Konsequenzen, sollte es zu einer Regierung mit der Linken kommen. Zuvor hatte bereits Bayerns Ministerpräsident Markus Söder finanzielle Folgen ins Gespräch gebracht. Im Raum stehen der Länderfinanzausgleich und die Hauptstadtfinanzierung. Aber darf politischer Streit über die Finanzierung ausgetragen werden? Dazu die Medienschau hier.
6: So bedrückend die Aussicht auf eine von der Linkspartei geführte Berliner Landesregierung auch sein mag, schreibt die Nürnberger Zeitung, die Drohung von Ministerpräsident Markus Söder, bei einer solchen Koalition bayerische Zahlungen zu streichen, läuft zunächst ins Leere. Auch wenn Bayern beim Finanzausgleich ein Geberland ist, heißt das nicht, dass hier das Motto gilt, wer die Musik bezahlt, bestimmt, was gespielt wird. Was gespielt wird, bestimmt das Berliner Wahlvolk. Der nordbayerische Kurier aus Bayreuth unterstreicht: Auch wenn sich mancher Bayer das wünschen mag, sieht die Verfassung nicht vor, dass ein Geberland seine Zahlung von den politischen Verhältnissen der Nehmerländer abhängig machen darf. Die Mütter und Väter des Grundgesetzes haben zwar in vielerlei Hinsicht einer Kaperung der Demokratie durch Faschisten, Kommunisten oder gar Terroristen vorgebeugt, aber nicht an dieser Stelle. Auf ndaktuell.de heißt es: Perfide ist es, wie der Vorstoß begründet wird. Antisemitismus und Judenhass, führt Klaus Holitschek, Vorsitzender der CSU-Fraktion im Bayerischen Landtag, zur Begründung an, warum er der Hauptstadt den Geldhahn zudrehen will. Einer der größten Einzelempfänger von Mitteln aus dem Hauptstadtfinanzierungsvertrag ist das Jüdische Museum in Kreuzberg. Ob es dem Kampf gegen Antisemitismus dienlich ist, wenn es schließen muss, darf bezweifelt werden. Die Volksstimme aus Magdeburg meint, die Union setzt Berlin die Pistole auf die Brust. Entweder verhindern SPD und Grüne mit der CDU eine ultrarote Bürgermeisterin Elif Erhalb oder der Hauptstadt werden die Mittel aus Länderfinanzausgleich und anderen Programmen zusammengestrichen. Das ist zwar undemokratisch, aber was soll's, wenn die Bundeshauptstadt vor dem Untergang steht? Unter umgekehrten politischen Vorzeichen gilt das auch für Sachsen-Anhalt. Wenn irgendwann die AfD regieren sollte, würde der Finanzausgleich garantiert ein Thema. Die Taz aus Berlin widerspricht. Bayerns Ministerpräsident Markus Söder bezeichnete nach dem Wahlsieg der gesichert rechtsextremen AfD in Sachsen-Anhalt die Idee, dem Bundesland die Gelder zu streichen, als absurd. Söder wird nicht vom vermeintlichen Antisemitismus der Linkspartei auf die Barrikaden getrieben, sondern von der geplanten Vergesellschaftung von Immobilien. Eigentum ist aus Sicht der Konservativen heiliger als bezahlbare Mieten. Da wundert es kaum, wenn allein die Möglichkeit einer Vergesellschaftung massive Abwehrreaktionen auslöst.
2: Das waren die Kommentare deutscher Medien. Seit Jahren wird ja über ein mögliches AfD-Verbotsverfahren debattiert. Es ist bislang nicht sehr konkret geworden, aber nach der Landtagswahl in Sachsen-Anhalt nochmal brisanter. Und im Thüringer Landtag wird das heute besprochen. Erstmals werden Experten und Außenstehende vor einem Ausschuss Rede und Antwort stehen zu der Frage, ob so ein Verfahren gerechtfertigt wäre. Es kommen auch Promis dazu. Jan Breuer berichtet.
7: Der Thüringer Landtag wird heute zur Hochsicherheitszone, denn der Justizausschuss hat für ein mögliches AfD-Verbotsverfahren eine Anhörung angesetzt. Eingeladen sind Experten vom Institut für Menschenrechte oder der Gesellschaft für Freiheitsrechte, ebenso wie der ehemalige Chef des Bundesamtes für Verfassungsschutz, Hans-Georg Maaßen, oder der Entertainer Harpe Kerkeling. Die Anhörung geht zurück auf einen Antrag der oppositionellen Linken. Deren Fraktionschef Christian Schaft sagt:
8: Das ist natürlich erstmal eine Premiere und damit natürlich auch nochmal eine andere öffentliche Aufmerksamkeit. Und insofern gebe ich da die Hoffnung nicht auf, dass vielleicht auch in der Diskussion das ein oder andere Sachargument neben der öffentlichen Aufmerksamkeit dann doch noch dazu bewegt, dass in den ein oder anderen Köpfen sich das, die Position noch ändert und alle erkennen, warum es notwendig ist, dass Karlsruhe jetzt das Verfahren prüft.
7: Mit Karlsruhe ist das Bundesverfassungsgericht gemeint. Das könnte ein solches Verfahren in Gang setzen, wenn Bundesrat, Bundestag oder die Bundesregierung dies beantragen. Mit der Sitzung will die Linke den Druck auf das Thüringer Kabinett erhöhen, sich in der Länderkammer für ein Verbotsverfahren einzusetzen. Doch die koalitionstragenden Fraktionen CDU, Thüringen gerecht und SPD sind in diesem Punkt uneins. Die Sozialdemokraten stehen einem möglichen AfD-Verbot offen gegenüber. Innenminister Georg Mayer wirbt seit Monaten dafür. Ebenfalls eine Befürworterin ist Dorothea Marx, die Landtagsvizepräsidentin.
9: Ich erlebe die AfD als Faulspieler im Parlament, weil die nicht konstruktiv mitarbeiten, sondern destruktiv. Und ein Faulspieler gehört vom Platz gestellt und das können wir nicht selber. Das macht das Bundesverfassungsgericht. Die sind für einen Videobeweis zuständig.
7: Vorsichtiger sind die Formulierungen aus dem Lager von Thüringen gerecht. Vorstellbar sei ein Verfahren. Eine Prüfung durch das Gericht sei wünschenswert. Argumente dafür gäbe es sicherlich, heißt es aus der Partei. Skeptisch ist die CDU. Fraktionschef Andreas Bühl spricht zwar von einer wichtigen Anhörung, um Standpunkte auszutauschen, aber
10: nach dem, was ich bisher gelesen und gehört habe, reicht es wahrscheinlich schwerlich aus. Wir wissen, dass das Verbot einer Partei der letzte Hebel ist. Und ich halte weiter nichts davon, dass man, wenn man nicht sicher ist, dass es funktioniert, etwas einschlägt, was zum Schluss vielleicht die AfD nur noch stärker macht.
7: Und genau jene AfD-Fraktion betrachtet die Anhörung als überflüssig, sieht keine Chancen für ein erfolgreiches Verbotsverfahren und vermutet dahinter eher ein politisches Ränkespiel jener Parteien, die durch die Alternative für Deutschland an Wählergunst und Landtagsmandaten eingebüßt hätten. Fiebke Musal, die parlamentarische Geschäftsführerin, sagt mit Blick auf die Sitzung:
11: Also meine Gemütsverfassung ist prima, insofern bin ich entspannt.
7: Ab 14 Uhr trifft sich der Justizausschuss des Thüringer Landtages. Die Anhörung ist öffentlich und wird, wenn der Zeitplan hält, erst kurz vor Mitternacht beendet sein.
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12: Mit Raimo Hinsdorf. Am Wochenende gab es für die Basketballer der Niners Chemnitz noch einen knappen Sieg in der Bundesliga. Zum Auftakt in die europäischen Wettbewerbe gingen die Chemnitzer in der Türkei leer aus. Vom gestrigen Spiel im Eurocup berichtet Markus Herwig.
26: Nein, das war nicht der erhoffte Start in die Eurocup-Saison 26-27 für die Niners Chemnitz. Bei Tovas Bursach konnten die Niners nur Mitte des ersten Viertels kurzzeitig die Führung an sich reißen, liefen aber ansonsten dem gesamten Spiel mal mehr, mal weniger weit. Der Musik hinterher. Dabei nahmen sich beide Teams nichts in puncto Fehleranfälligkeit. Satte 17 Turnover leisteten sich die Chemnitzer und wurden in dieser unrühmlichen Statistik von den Türken sogar noch um einen weiteren Ballverlust überboten. Offensiv aber hakte es zudem. Beide Niners, die im dritten Spiel innerhalb von 5 Tagen nur einen ihrer 14 Dreipunktversuche in Halbzeit Nummer 1 im Ziel unterbringen konnten. Kurzfristig Hoffnung machte der dritte Abschnitt, als die Niners den Rückstand kurzzeitig von 16 auf 4 Punkte verkürzen konnten. Dieser Zwischenspurt war aber nicht von Nachhaltigkeit geprägt. Der Fehlerteufel kehrte zurück aufs Parkett. Und so waren es am Ende die Gastgeber von Tova Spursa, die recht deutlich mit 82 zu 69 gewinnen konnten.
12: Alle Basketball-Bundesligisten verließen gestern in den europäischen Wettbewerben als Verlierer das Feld. Auch die Korbjäger von Bayern München, die in der Euroleague mit 76 zu 100 beim türkischen Meister Fenerbahçe Istanbul unter die Räder kamen. Handballpokalsieger Füchse Berlin hat bei der Club-WM in Ägypten nach dem Finale auch die Chance auf Bronze verpasst. Der zweimalige Titelgewinner kassierte zum Gruppenabschluss eine enttäuschende 27 zu 30 Niederlage gegen Gastgeber Al-Ahli nach der zweiten Vorrundenpleite. Spielen die Füchse damit nur um Platz 5 gegen den brasilianischen Vertreter Pinheiros. Der Handball steht heute Abend hier in der Region im Blickpunkt. In der Bundesliga der Männer steht ein absolutes Highlightspiel an. Der Meister der Vorsaison, der SC Magdeburg, trifft auf den Rekordchampion THW Kiel. Thorsten vom Wege.
13: Es ist ein Klassiker, vielleicht der Klassiker im deutschen Männerhandball in den letzten Jahrzehnten.
14: Das sind zwei große Namen im Handball, die sich das über die letzten Jahre, über gewisse Perioden einfach verdient haben. Und das merke ich. Also Magdeburg Kiel, Kiel Magdeburg, das kribbelt einfach.
13: Sagt SCM-Coach Bennett Wiegert. Und auch für Gisli Christiansson ist das Spiel gegen die Kieler ein ganz besonderes. Schließlich war der THW die erste Station des Isländers in Deutschland. Christiansson verfolgt seinen Ex-Club natürlich nach wie vor intensiv und findet diese Kieler Mannschaft ist mit der letzten Jahre nicht mehr zu vergleichen.
15: Wird definitiv nicht einfach, weil Kiel sind dieses Jahr ganz, ganz stark, muss ich ganz ehrlich sagen. Muss man auch anerkennen, dass die ihre Leistung schon nach oben gebracht. Und mir gefällt das schon sehr, wie die bisher auftreten.
13: Aber so der selbstbewusste Rückraumstar der Elbestädter.
15: Wir machen ja auch keinen schlechten Job und deswegen sorgen wir dafür, dass wir die 2 Punkte nehmen.
13: Würde auch sein Trainer gerne unterschreiben, Bennett Wiegert.
14: Auch wenn die Saison jetzt noch relativ jung ist, möchte ich sagen, wir haben das zu größten Teilen sehr gut gemacht, haben viel umgesetzt von dem, was wir uns vorgenommen haben. Natürlich tut uns die Liga, die Niederlage in Melsungen noch sehr weh, aber wir müssen das wegwischen, wir müssen das wegbekommen und weiter unseren Weg finden, weil es das einfach benötigt. Es macht keinen Sinn, hinterher zu gucken.
13: Es wird ein schweres Unterfangen für die Magdeburger. Der THW hat nämlich 4 der letzten 5 Begegnungen gegen den SCM gewonnen. Auch unter diesem Aspekt wird das Duell des deutschen Meisters gegen den Rekordmeister also wieder ein ganz besonderes.
12: Ab 19 Uhr das Spiel in Magdeburg und auch 2,5 Autostunden weiter südwestlich in Bad Langensalza steht ein Handball-Spitzenduell an. Im DAB-Pokal der Frauen schon früh im Wettbewerb im Achtelfinale treffen der Thüringer HC und Meister Blomberg-Lippe aufeinander. Die Damen von THC-Trainer Herbert Müller glauben an ihre Chance gegen die Ostwestfälinnen.
16: Ja, definitiv. Wir haben ein Heimspiel. Wir wollen ganz gern dieses Heimspiel auch erfolgreich gestalten. Wir sind in der Bundesliga sehr gut gestartet. Das darf man nicht vergessen. Das war auch nicht normal, weil wir mit 8 neuen Spielerinnen natürlich einen riesen Umbruch haben. Aber das ist der absolute Maßstab. Reicht es schon, um gegen den Besten aus Deutschland zu spielen?
12: Der Thüringer HC gegen Meister Blomberg-Lippe. Union Halle Neustadt spielt heute auswärts im Pokal bei Borussia Dortmund.
2: 8:45 Uhr. Unsere Topmeldung heute Morgen. Trotz der vergleichsweise niedrigen Gasspeicherstände momentan werden wir durch den Winter kommen, sagt der Leipziger Gashändler VNG. Das Interview mit dem Geschäftsführer der Vertriebstochter gleich hier in 2 Minuten. Raik Steingasser mit weiteren Meldungen.
0: Der US-Flugzeugbauer Boeing hat von der US-Marine den Zuschlag für den Bau des neuen Tarnkappen-Kampfjets erhalten. Das teilte das Pentagon mit. Der Auftrag hat zunächst einen Wert von $20 Milliarden für die Herstellung von Testflugzeugen. Bei Kontrollen in Friseursalons und Kosmetikstudios haben Zollermittler in Sachsen rund 60 Verdachtsfälle auf Schwarzarbeit entdeckt. Nach Angaben des Hauptzollamts Dresden gibt es in 24 Fällen Hinweise, dass der Mindestlohn nicht gezahlt wurde. In 17 Fällen bestehe der Verdacht, dass Ausländer illegal beschäftigt worden seien. Außerdem habe man Verstöße gegen Dokumentationspflichten festgestellt. Auf einem Feld bei Krauthausen im Wartburgkreis sind rund 50 Strohballen in Brand geraten. Nach Angaben der Polizei brach das Feuer in der Nacht aus. Die Löscharbeiten dauern an. Für mehrere Ortsteile von Krauthausen wurde eine Rauchwarnung herausgegeben. Das Wetter, heute gibt es viel Sonne, dazu einige Wolken. Es bleibt trocken bei 22 bis 27 Grad. In der Nacht wenig Wolken und trocken, Tiefstwerte 13 bis 8 Grad. Morgen erst sonnig, später zunehmend bewölkt bei 21 bis 26 Grad. MDR aktuell Verkehrsdienst, A14 Richtung Dresden, zwischen Kreuz Magdeburg und Wansleben 4 Kilometer Stau durch einen Schwertransport im Baustellenbereich. Hier dauert 20 Minuten länger, dadurch sind auf der A2 am Kreuz Magdeburg die Überfahrten zur A14 Richtung Dresden gesperrt. A2 Richtung Hannover, zwischen Eilsleben und Helmstedt-Westen 9 Kilometer stockender Verkehr plus 15 Minuten. A4 Görlitz Richtung Dresden, zwischen Salzenforst und Uist 5 Kilometer Stau wegen Bauarbeiten, hier dauert 20 Minuten länger. Und A72 Richtung Leipzig, zwischen Stolberg Nord und Chemnitz Süd 3 Kilometer Stau an einer Baustelle plus 15 Minuten. Soweit der MDR aktuell Verkehrsdienst, 8.47 Uhr.
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2: Wie kalt wird der Winter und wie viel müssen wir heizen? Oder anders gefragt, wie teuer wird die warme Bude? Das ist der Kern der Diskussion um die Füllstände der deutschen Gasspeicher in den letzten Monaten. Normalerweise speichern ja die Betreiber im Sommer ein, wenn das Gas billig ist. Aber wegen Russlands Krieg und dem parallelen Krieg am Persischen Golf war es diesen Sommer halt dann doch so teuer, dass die Speicher nur zu 57% gefüllt sind. Und das ist ein historischer Tiefstand für Ende September. Trotzdem sieht aber der Chef von Ostdeutschlands größtem Gasversorger VNG kein unmittelbares Versorgungsrisiko für den Winter. Und heute startet zum 15. Mal das Ostdeutsche Energieforum in Leipzig. Und deshalb fragen wir jetzt einfach mal direkt nach bei Stefan Haupt, dem Geschäftsführer der VNG Handels- und Vertriebstochter H&V. Schönen guten Tag.
17: Hallo, ich freue mich, hier zu sein.
2: Herr Haupt, wenn ich lese, historisch tiefe Füllstände, aber gleichzeitig Entwarnung für den Winter. Alles werde gut mit dem Heizen, es gäbe kein Problem. Was soll ich als Bürger denn nun glauben?
17: Also Sie müssen sich schon ein bisschen darauf einstellen, dass der Winter vielleicht unruhig werden kann, aber wir teilen die einhellige Meinung, dass wir jetzt nicht unmittelbar vor einer Versorgungskrise stehen. Wir haben einen Speicherfüllstand, das ist richtig gesagt, der ist deutlich unterhalb des Vorjahres und der ist auch unterhalb der Zielstellung der Bundesrepublik und er ist auch unterhalb der europäischen Niveaus. Aber das ist einer, der uns durch den Normalwinter erstmal ganz gut bringen kann. Wir haben in Deutschland in den vergangenen Jahren einiges geändert. Wir haben zusätzliche Terminals für die Anlandung von Flüssiggas aus globalen Bezugsquellen geschaffen. Wir haben neue Einkaufsverträge abgeschlossen. Wir haben die europäische Integration erhöht und wir haben letztlich dafür gesorgt, dass die Speicher nicht das einzige Mittel sind, um kalte Temperaturen im Winter zu überbrücken.
2: Was die Bezugsquellen angeht, verstehe ich Sie so, wir stehen heute robuster da als vielleicht noch vor 2 oder 3 Jahren.
17: Auf jeden Fall. Was die physische Versorgungslage angeht, ist das richtig. Wir haben dadurch aber eben auch ein sogenanntes Preisexposure genommen für globale Erdgaspreise, was am Ende dazu führt, dass es, wenn es irgendwo zu Produktions- und Lieferstörungen in den Vorketten kommt, so wie wir das jetzt mit der Straße von Hormuz die letzten Monate erlebt haben, eben Preise auch stärker schwanken, als das früher war. Das heißt aber eben nicht, dass der Rohstoff an sich unmittelbar knapp geworden ist.
2: Okay. Sie haben trotzdem eben zwei, aus meiner Sicht, Signalworte uns so untergebuttert, wo ich nochmal nachfragen muss. Zum einen das Adjektiv unruhige Lage im Winter und Normalwinter. Da geht bei mir immer so eine rote Lampe an. Was ist denn, wenn der Winter richtig lange richtig kalt wird und was wäre dann unruhig?
17: Also grundsätzlich ist das System schon mal darauf ausgelegt, dass der Winter auch kalt werden kann. Jetzt ist immer die Frage, wie kalt und wie korreliert das und wie kommt das mit anderen Risikofaktoren zusammen? Also wenn wir beispielsweise einen länger anhaltenden kalten Winter haben und wir hätten zusätzlich weitere Importausfälle, mal abgesehen von denen aus Katar, und wir hätten technische Störungen auf der Infrastruktur, dann wäre das eine Kombination, die man ohne Preissprünge wahrscheinlich nicht ewig durchhalten können. Aber mit dem aktuellen Füllstand und vorausgesetzt, dass die anderen Lieferquellen weiter verlässlich auch Gas nach Europa bringen, und das ist derzeit der Fall, sehen wir einem Winter erstmal ohne störungsfreie Versorgungsengpässe gegenüber.
2: Bei welcher Marke muss der Pegel denn stehen zu Beginn der Heizsaison? Bei wie viel Prozent?
17: Also es gibt kein festgelegtes Optimum. Es gibt ein staatliches Ziel von 80%. Das ursprüngliche Ziel der EU waren sogar 90%. Das blieb aber nicht ganz ohne Folgen für die Handelsmärkte. Deshalb hat man sich da auch ein bisschen entspannt. Jetzt haben wir aber auch offizielle Verlautbarungen der Bundesnetzagentur und der Bundesregierung, dass sie sich mit den aktuellen Speicherfüllständen, und wir haben noch 4 Wochen, um die zu befüllen, das heißt auch mit der Vorschau, wie wir dann in den Winter reingehen werden, ganz kommod aufgestellt fühlen, und die teilen die Ansicht, wie wir das mit zusätzlichen Lieferquellen und der zusätzlich gebauten Infrastruktur der letzten Jahre hier auch noch ein zweiter Puffer neben den Gasspeichern errichtet wurde.
2: Und wie sind die Preise jetzt im Einkauf? Also wenn ich weiß, dass ja im Sommer eigentlich zu wenig eingespeichert wurde wegen der hohen Preise, hat sich das jetzt plötzlich geändert oder drängt jetzt einfach nur die Zeit und jetzt müssen wir die hohen Preise halt zahlen?
17: Es hat sich leider noch nicht geändert. Also wir haben seit Beginn des Iran-Kriegs ein Preisniveau, was sich mehr als verdoppelt hat im Vergleich zu dem Niveau davor. Und das ist eben genau das Problem gewesen, dass die extrem teuren kurzfristigen Einkaufspreise zu hoch lagen, um einen wirtschaftlichen Anreiz zu schaffen, Gas in den Speichern einzulagern. Und diese Situation, die hat sich leider noch nicht normalisiert, weil wir eben auch den Ausgang des Konflikts nicht sehen und damit so eine Welle überhöhter kurzfristiger Preise vor uns hertreiben, die die Situation nach wie vor noch nicht entspannt hat auf der Preisseite.
2: Und wann kommt das bei den Endkunden an und wie hoch wird das werden?
17: Sukzessive sehen wir das jetzt schon. Wenn Sie vor einem guten Jahr Ihren Lieferant zuletzt gewechselt haben, dann hatten Sie einen ziemlich guten Zeitpunkt als Haushaltskunde erwischt, um einen guten Preis jetzt auch für den Winter angesichts des aktuellen Marktumfelds zu haben. Wenn Sie jetzt Ihren Versorger wechseln müssen, ist das nicht unbedingt der beste Zeitpunkt. Das heißt, Altverträge profitieren. Wer sich neu eindecken muss, auch als Haushaltskunde, der muss höhere Preise hinnehmen.
2: Sagt Stefan Haupt, der Geschäftsführer der VNG Handels- und Vertriebstochter H&V, über die aktuelle Gasversorgungssituation. Herr Haupt, ich danke für Ihre Zeit.
17: Ich danke Ihnen.
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2: 7:09. Künstliche Intelligenz kann ja schon echt viel, zum Beispiel andere Sprachen blitzschnell übersetzen, auf dem Handy. Auch Literatur wird immer häufiger mit KI übersetzt. Und man fragt sich, brauchen wir eigentlich noch Übersetzerinnen und Übersetzer? Die jedenfalls geraten gerade in Nöte. Und heute ist Weltübersetzertag, darauf wollen sie darauf aufmerksam machen, auch auf die immer schlechtere Bezahlung und das, was da auf sie zukommt, in der Literatur zum Beispiel. Astrid Wulff hat nachgefragt.
18: Seit fast 20 Jahren ist Thomas Weiler Übersetzer. In Markkleeberg bei Leipzig übersetzt er polnische, russische und belarussische Literatur. Davon leben kann er nur, weil er nebenbei auch Veranstaltungen moderiert und Übersetzerwerkstätten leitet. Auch das Geld des Leipziger Buchmessepreises im vergangenen Jahr hat Sicherheit gegeben. Für Russisch-Übersetzer gäbe es wegen des Kriegs weniger Aufträge, erzählt Weiler. Aber auch insgesamt gehe es der Branche nicht gut.
19: Ich höre das zunehmend von Kolleginnen und Kollegen, auch von sehr verdienten, sehr qualifizierten Leuten, die lange Jahre im Beruf waren, dass sie überlegen, sich was anderes zu suchen, weil sie einfach nicht mehr über die Runden kommen oder nicht mehr bereit sind, diese vielen Kompromisse einzugehen. Und das hat vor allem tatsächlich mit KI zu tun, dass Verlage sich natürlich anschauen, was lässt sich eventuell einsparen.
18: Auch ihm sei schon angeboten worden, KI-übersetzte Buchtexte zu überarbeiten, was er ablehnt.
19: Übersetzen ist ein Beruf, der sehr viel mit Empathie zu tun hat. Wir bekommen einen neuen Text vorgelegt und müssen uns darauf einlassen, müssen uns auf die Figuren einstellen, auf die Geschichte, auf den Handlungsort, müssen uns möglichst tief hineinversetzen in diese ganze Szenerie, die da entworfen wird, um aus diesem inneren Erleben heraus dann eine möglichst gute deutsche Übersetzung liefern zu können. Und das lässt sich schwer irgendwie quantifizieren, aber ich glaube, man merkt es als Leser.
18: Eine menschliche Übersetzung ist durch nichts ersetzbar, sagt Thomas Humitsch, Literaturkritiker und Jurymitglied des Leipziger Buchmessepreises. Eine KI berechne. Übersetzende bringen ihre Gefühle und Erfahrungen mit.
20: Literaturübersetzende werden viel zu selten genannt. Oft wird bei einem fremdsprachigen Text, der übersetzt wurde, in Rezensionen davon gesprochen, dass der Autor XY oder die Autorin XY hätte dies und jenes geschrieben. Das ist de facto schon mal falsch. Das haben die nicht, sondern das hat eine Übersetzerin oder ein Übersetzer geschrieben. Und dann sieht man, glaube ich, viele Dinge nicht, die Übersetzende auch darüber hinaus leisten. Also diese vielen kleinen Aufgaben. Und dazu kommt noch, dass diese komplette Branche mehr oder weniger auf sich allein gestellt ist, um auf sich aufmerksam zu machen.
18: Von Literaturübersetzungen leben die wenigsten. Die meisten von Fachübersetzungen, erklärt der Leipziger Übersetzungswissenschaftler Carsten Sinner. Etwa in Jura oder Medizin brauche man hochspezialisierte Kenntnisse. KI sei Teil der Ausbildung. Dennoch brauche es ausgebildete Übersetzer. Nur sie könnten inhaltliche Fehler erkennen.
3: Unser Plädoyer wäre zu sehen, dass derzeit sehr viele Menschen in Rente gehen, die in den letzten 40 Jahren den Außenhandel, die internationale Beziehung und so weiter ermöglicht haben. Und KI wird das nur in Teilen beheben können. Das heißt, wir steuern auf der Zukunft zu, wo vielleicht Gebrauchsübersetzungen jederzeit zur Verfügung stehen, aber wo wichtige Informationsübersetzungen und möglicherweise auch vertrauliche Sachen, wo auch Hochqualität in der Übersetzung und im Dolmetschen nicht mehr möglich wird.
18: Simulationen der Universität Leipzig zeigen, ohne Übersetzer würden die Texte qualitativ durchfallen. Zum Beispiel vor Gericht oder im Krankenhaus können Fehler fatale Folgen haben.
2: Astrid Wulff war das.
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21: Die Preise an den Tankstellen kennen seit Wochen nur eine Richtung: nach oben.
22: Da ich selbstständig bin und 7 Fahrzeuge habe, treffen mich die aktuellen Spritpreise sehr stark. Also ich habe Kosten bzw. einen Kostenaufwand von locker 60-70% mehr.
23: Ich bin Rentner und fahre nicht mehr so viel. Also mich trifft es nicht so hart.
24: Man kann nicht mehr viel unternehmen. Ne? Freizeit ist aus. Also Freizeitparks, Museen fällt aus, weil die Spritpreise zu hoch sind.
25: Ich habe mir jetzt ein E-Auto gekauft.
27: Ja, belastend sind sie auf alle Fälle, weil in den Maßen, wenn man jetzt die umliegenden Länder sieht, das ist ein großer Unterschied.
21: Jetzt steuert die Bundesregierung endlich gegen. 17 Cent weniger pro Liter soll der Sprit ab Oktober kosten. Ein Tankrabatt 2.0 also. Erstmal bis zum Ende des Jahres. Ein Spritpreisdeckel soll folgen. Aber ist das die Lösung?
22: Wird nicht viel bringen.
24: Die sollen sie verschieben. Weil sie können runtergehen, richtig runtergehen, und sie tun es nicht.
22: Ich finde das politisch schwierig, weil damit, glaube ich, gefestigte Strukturen gefördert werden und das Geld eigentlich anderweitig sinnvoller eingesetzt werden.

0: sind. Da ist auch so ein bisschen Sahara-Staub mit im Spiel. Aber da wird heute ja keine starke Bewölkung draus entstehen und Regen fällt auch nicht. Also es ist ein trockener Tag und nochmal ein warmer Tag für einen letzten Septembertag, doch ganz enorm mit 22 bis 27 Grad.
1: Das ist ja wunderbar. Wie geht's dann weiter in den nächsten Tagen?
0: Morgen dann am 1. Oktober auch nochmal warm. 21 bis 26 Grad erwarten wir auch da. Sonnenschein gibt's. Allerdings werden die Wolken von Westen her dann doch immer mehr zunehmen. Am Abend und vor allem in der Nacht zum Freitag ziehen auch Regenschauer durch. Somit der Freitag mal nicht ganz so warm und auch recht grau. Aber das Wochenende, das bringt dann schon wieder ein neues Hochdruckgebiet. Somit wird's auch da größtenteils trocken sein. Am Feiertag auch nach Nebel recht freundlich mit 22 Grad in der Spitze und der Sonntag ist ganz ähnlich.
1: Diana Weise war das mit diesen Wetterinfos. Dank dir. Hier kommt gleich Sven Kochale rein und der führt sie dann mit durch den Vormittag bis um 12. Mit diesen Themen unter anderem, soll man die KI staatlich regulieren oder nicht? Das ist vor allem eine Frage an die Amerikaner und Präsident Trump will das nicht. Er setzt auf eine freiwillige Selbstregulierung der KI-Branche. Das unter anderem ein großes Streitthema gerade. Ich bin Hanno Gries. Danke fürs Zuhören und Ihr Interesse. Tschüss.
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3: Um 9 Uhr mit Raik Steingasser. Bundeswirtschaftsministerin Katharina Reiche hat den staatlichen Gasimporteur SEWE angewiesen, zusätzliche Gasmengen einzuspeichern. Nach Angaben des Unternehmens sollen bis Mitte Dezember 8 Terawattstunden Erdgas beschafft werden. Hintergrund sind ungewöhnlich niedrige Füllstände der deutschen Gasspeicher. Der Speicherverband Ines hatte deshalb vor Engpässen in einem sehr kalten Winter gewarnt. Der Leipziger Gashändler VNG erwartet dagegen keine Probleme bei der Versorgung. Geschäftsführer Stefan Haupt sagte dem MDR, Schwierigkeiten drohten nur bei einer Kombination mehrerer Risikofaktoren. Die Bundesregierung befasst sich heute damit, wie Busfahrer und Zugbegleiter besser geschützt werden können. Der Gesetzentwurf aus dem Bundesjustizministerium sieht härtere Strafen für Angreifer vor. In schweren Fällen soll es eine Mindesthaftstrafe von einem Jahr geben. Auch tätliche Angriffe auf Mitarbeiter etwa von Kliniken, Praxen, Strom- und Wasserwerken sollen so geahndet werden. Ob in der Sitzung auch über die Pflegereform beraten wird, ist noch fraglich. Union und SPD ringen weiter um Änderungen an dem Entwurf. Bei russischen Angriffen auf Kiew sind nach ukrainischen Angaben in der Nacht mindestens 2 Menschen getötet worden. Wie die Militärverwaltung mitteilte, wurden zudem 4 Menschen verletzt. Wohnhäuser, Lagerhallen und Geschäftsgebäude seien in Brand geraten. Zuvor hatte die ukrainische Luftwaffe die Bevölkerung in Kiew vor Angriffen mit ballistischen Raketen gewarnt. Bei einer groß angelegten Razzia gegen kriminelle Banden durchsucht die Polizei seit dem Morgen rund 140 Objekte in Deutschland und weiteren europäischen Ländern. Nach Angaben der Polizei in Duisburg richtet sich der Einsatz gegen ein internationales Geldwäschenetzwerk und die Rockergruppe Hells Angels. Insgesamt gibt es 71 Beschuldigte. An den Durchsuchungen sind mehr als 1000 Einsatzkräfte beteiligt. Außerdem sollen mehrere Haftbefehle vollstreckt werden. In einem der größten Finanzskandale des englischen Fußballs ist Manchester City schuldig gesprochen worden. Eine unabhängige Kommission befand den Premier League Club wegen Verstößen gegen Finanzregeln in allen Anklagepunkten für schuldig. Über die Sanktionen wird noch entschieden. Dem Verein drohen Punktabzug, die Aberkennung mehrerer Meistertitel und sogar der Ausschluss aus der Liga. Man City war vorgeworfen worden, über mehrere Jahre falsche Angaben zu Finanzen und Sponsoring-Einnahmen gemacht zu haben. Das waren die Nachrichten. Das Wetter mit den Temperaturen von 8 Uhr. Brocken, Chemnitz, Dresden, überall wolkig, 15 Grad, Eisenach wolkig 11, Erfurt viele Wolken 13, Fichteberg wolkig 9 Grad, auch in Gera wolkig 12 Grad, Görlitz wolkenlos 14, Halle 11 Grad, Leipzig wolkig 13, ebenso in Magdeburg und Meiningen. Heute wird es freundlich mit Sonne und einigen Wolken. Dabei bleibt es trocken. Höchstwerte in Sachsen bis 24, in Thüringen und in Sachsen-Anhalt bis 27 Grad. In der Nacht leicht bewölkt und trocken. Tiefstwerte 13 bis 18 Grad. Morgen erst sonnig, später zunehmend bewölkt, aber bis zum Nachmittag meist noch trocken. Am Abend im Westen Thüringens Regenschauer. Höchstwerte 21 bis 26 Grad. Am Freitag wechselnd bis stark bewölkt, gelegentlich Regen und etwas kühler. MDR Verkehrsdienst A14 Richtung Dresden zwischen dem Kreuz Magdeburg und Wanz.

0: Leben 4 Kilometer Stau durch einen Schwertransport im Baustellenbereich. Hier dauert es 20 Minuten länger. Dadurch sind auf der A2 am Kreuz Magdeburg die Überfahrten zur A14 Richtung Dresden gesperrt. A2 Richtung Hannover zwischen Eilsleben und Helmstedt-Westen 9 Kilometer stockender Verkehr plus 15 Minuten. A4 Görlitz Richtung Dresden zwischen Seizenforst und Uist 5 Kilometer Stau wegen Bauarbeiten, hier dauert es 10 Minuten länger. A72 Richtung Leipzig zwischen Stolberg Nord und Chemnitz Süd 3 Kilometer Stau an einer Baustelle plus 15 Minuten. Die B6 Richtung Halle ist zwischen Großkugel und dem Abzweig Röglitz nach einem Unfall gesperrt. Im Landkreis Zwickau ist die Straße zwischen Merane und Lauchau wegen herunterhängender Stromkabel gesperrt. Geblitzt wird auf der A4 Richtung Dresden zwischen Jena Zentrum und Stadtroda, auf der A4 Richtung Frankfurt in Höhe Dreieck Dresden Nord. Ein Blitzer steht auf der A9 Richtung München zwischen Niemek und Kleinmarzehns und geblitzt wird auch auf der A9 Richtung Berlin zwischen Halle und Bitterfeld-Wolfen. Soweit der MDR-Verkehrsdienst, 9.04 Uhr.
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2: Am Mikrofon begrüßt Sie Sven Kochale. Ihnen einen guten Tag. Das Bundeskabinett um Kanzler Friedrich Merz will am Vormittag in Berlin zusammenkommen, um die nächsten Projekte zu beschließen. Auf der Tagesordnung steht auch die Pflegereform, oder? Steht sie doch nicht mehr auf der Agenda für heute? Man weiß es nicht. Nachdem zuletzt immer noch verhandelt wurde zwischen Union und SPD und offenbar immer mehr Klärungsbedarf entstanden war. Über den Stand der Dinge haben wir mit unserer Korrespondentin in Berlin, mit Isabel Karas, gesprochen. Isabel, ist die Pflegereform nun wirklich beschlussreif und kommt heute ins Kabinett?
3: Das lässt sich zu dem jetzigen Zeitpunkt leider immer noch nicht final sagen. Wir haben gestern am späten Abend noch gehört, dass eine Einigung weiter möglich sein soll. Es hieß allerdings auch juristisch möglich, was im Umkehrschluss ja so ein bisschen vermuten lässt, politisch wohl eher unwahrscheinlich. Aber sicher wissen wir es eben erst, sobald uns auch die Tagesordnung für diese Kabinettssitzung heute dann vorliegt.
2: Wo laufen denn da die Konfliktlinien jetzt zwischen der Union und der SPD? Was muss da geklärt werden?
3: Also ein Punkt ist zumindest beiden Seiten klar, und zwar ist das Problem, den Pflegekassen fehlt eben Geld. Laut Bundesgesundheitsministerium sind das im nächsten Jahr schon 7,5 Milliarden Euro. Deshalb will der Gesundheitsminister Carsten Linnemann von der CDU unter anderem die Kriterien dafür verschärfen, wer jetzt überhaupt finanzielle Hilfe bei der Pflege bekommt. Das heißt, wenn es nach ihm geht, dann würde die Kasse zukünftig strenger hinschauen, bevor sie überhaupt jemandem einen Pflegegrad genehmigt. Außerdem plant Herr Linnemann, dass die staatlichen Zuschüsse fürs Pflegeheim langsamer ansteigen sollen als bisher. Soweit die Seite der Union. Da sagt aber die SPD, das finden wir ungerecht. Aus Sicht der Partei wird eben zu stark gespart bei den Pflegebedürftigen und bei ihren Angehörigen. Deshalb hätte die SPD gerne einen Preisdeckel für die Pflegekosten und sie hätte gern auch einen finanziellen Ausgleich zwischen der gesetzlichen und der privaten Pflegeversicherung. Das sind so ein bisschen die beiden Positionen, über die eben gerade debattiert wird und die man versucht zusammenzubekommen.
2: Dabei drohen ja neue Belastungen, Beitragserhöhungen gar. Wie groß ist der Druck, aber jetzt tatsächlich sich wirklich zu einigen?
3: Ja, ich glaube, dass die Pflegekassen da wirklich diese Finanzlücke haben, dass es da ein Problem gibt. Wie gesagt, das ist beiden Seiten klar. Deshalb war der zeitliche Plan eigentlich auch, dass dieses Gesetz vom Bundesgesundheitsministerium vorgelegt eben schon am 1. Januar in Kraft treten soll. Jetzt haben wir Ende September, also das zeigt ja, das ist ziemlich eilig. Und gleichzeitig weiß man eben auch, so ein Beschluss im Bundeskabinett, das ist ja immer nur der erste Schritt. Also danach geht das eigentliche Parlamentarische Verfahren ja erst so richtig los, dass eben auch noch im Bundestag beraten wird, dass das Ganze dann auch noch zur Abstimmung in den Bundesrat geht. Und sollte der Entwurf heute eben nicht auf der Tagesordnung des Bundeskabinetts stehen, ist dann auch klar, wenn das vertagt wird, wird es mit diesem Zeitplan vermutlich schwierig.
2: Wie gefährlich könnte die Pflegereform und der Streit darum für die Koalition werden?
3: Das Problem, glaube ich, vor dem beide Seiten letztendlich stehen, ist, dass sowohl SPD als auch Union oder CDU bei den vergangenen Landtagswahlen ja auf recht schmerzhafte Art und Weise gelernt haben, wir müssen da unsere eigenen Themen und Positionen irgendwie noch stärker herausstellen. Das war zumindest eins der Learnings, was wir von der SPD-Spitze gehört haben, um Lars Klingbeil und Bärbel Baas aus dem Wahlkampf, den Manuela Schwesig beispielsweise für die SPD SPD in Mecklenburg-Vorpommern geführt hat. Dementsprechend kann man schon nachvollziehen, dass beispielsweise die SPD zwar mit Forderungen, die nicht komplett neu sind, aber eben jetzt verstärkt zu diesem jetzigen Zeitpunkt nochmal um die Ecke kommt, um Druck auf den Gesundheitsminister zu machen. Ich glaube aber, dass beide Seiten, auch die Union, natürlich das Ziel haben, den Menschen zu zeigen, wir machen diese Reformen nicht für uns, sondern wir machen die eigentlich, weil wir das Leben der Menschen in Deutschland verbessern wollen. Und dementsprechend glaube ich, man zieht da insgesamt schon an einem Strang, nur die Ansätze, wie man das machen möchte, die sind eben unterschiedlich.
2: Soweit die Einschätzung unserer Berlin-Korrespondentin Isabel Karras. 9.09 Uhr ist es, hier ist MDR aktuell. Gleichwertige Lebensverhältnisse in Ost und West. Dieses Ziel verfolgt die Politik seit der Wiedervereinigung. 36 Jahre später ist das Ziel nicht erreicht. Vor allem bei Einkommen und Vermögen gibt es große Unterschiede. Diese und andere Ergebnisse stellt die Ostbeauftragte der Bundesregierung, Elisabeth Kaiser, heute in ihrem Bericht zum Stand der deutschen Einheit vor. Einzelheiten von Marius Rudolph.
4: 12.500 Euro brutto. So viel weniger verdienen Vollzeitbeschäftigte im Osten im Schnitt jedes Jahr als Beschäftigte im Westen. Die Menschen in Ostdeutschland arbeiten umgerechnet also fast 72 Tage im Jahr umsonst. Die Ostbeauftragte der Bundesregierung, Elisabeth Kaiser, hat deshalb heute im Morgenmagazin von ARD und ZDF gesagt:
5: Wichtig ist aber, dass wir dafür sorgen, dass es überhaupt auch bessere Löhne gibt in Ostdeutschland, dass wir dafür sorgen, dass wir eine starke Tarifbindung haben.
4: Denn Menschen, die nach Tarif bezahlt werden, verdienen im Schnitt deutlich besser. Das zeigt sich zum Beispiel in Sachsen, wo Vollzeitbeschäftigte laut Deutschem Gewerkschaftsbund im Median fast 14.000 Euro mehr verdienen als die ohne Tarifvertrag. Sachsen ist mit einer Tarifbindung von 41% allerdings Schlusslicht im bundesweiten Vergleich. In vielen anderen ostdeutschen Bundesländern sieht es nicht viel besser aus. Die Ostbeauftragte Elisabeth Kaiser sieht aber noch ein weiteres Problem. Es gebe nach wie vor zu wenig Ostdeutsche in Führungspositionen.
5: Man hat natürlich gesehen, dass Menschen, die in Führungsetagen sind, Menschen einstellen, die ihnen gleich sind. Und das sind ja oftmals dann nicht die Ostdeutschen, die in großen DAX-Konzernen sitzen, sondern eben auch eher die Westdeutschen. Also müssen wir die Rekrutierungsprozesse verändern. Wir müssen schon bei den Schulen und Hochschulen anfangen, wer dann Aufstieg schaffen kann.
4: Große Ungleichheiten gibt es auch noch immer beim Vermögen. Im Westen liegt das Nettohaushaltsvermögen im Schnitt bei 260.000 Euro und damit doppelt so hoch wie im Osten. Das zeigt sich auch beim Erben. 95% des Vermögens wird im Westen vererbt. Damit von der daraus resultierenden Erbschaftssteuer nicht nur westdeutsche Bundesländer profitieren, fordert Elisabeth Kaiser einen Länderfinanzausgleich bei der Erbschaftssteuer.
5: Wenn ich höhere Einnahmen habe durch eben eine Erbschaftsbesteuerung, dann ist es ja auch richtig, dass man dann im Länderfinanzausgleich auch das allen Bundesländern zugutekommt, eben auch den Ostdeutschen.
4: Das zusätzliche Geld soll dann unter anderem in ostdeutsche Kitas und Schulen fließen, damit die besser ausgestattet werden. Die Ostbeauftragte verspricht sich davon bessere Bildungschancen, die dann zu höheren Einkommen und Vermögen führen sollen.
2: Marius Rudolph berichtete.
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2: US-Präsident Donald Trump hat zum KI-Gipfel ins Weiße Haus eingeladen und sich mit den wichtigsten Chefs der Branche ausgetauscht. Dabei ging es auch um die Risiken der neuen Technologie. Zuletzt hatten sich Sicherheitsbedenken gehäuft, nachdem sich die künstliche Intelligenz selbstständig gemacht hatte und anders vorging als gedacht. An strengere Auflagen denkt man in Washington allerdings wohl nicht. Vielmehr ist die Rede von einer freiwilligen Selbstregulierung der KI-Branche. Über das Treffen berichtet Giselle Uka.
6: Es war ein Treffen der Giganten, das Who is Who der Tech-Branche, geladen zu einem Arbeitsessen im Weißen Haus. SpaceX-CEO Elon Musk saß direkt neben US-Präsident Donald Trump an einer langen Tafel. In gleicher Reihe auch Meta-Chef Mark Zuckerberg oder Anthropic-Geschäftsführer Dario Amodei. Damit alle aufs Foto passen, mussten einige in zweiter Reihe hinter dem Präsidenten stehen, zum Beispiel Amazon-Chef Jeff Bezos. Auf der Tagesordnung stand das Thema künstliche Intelligenz.
7: Well, there's a belief that there should be tremendous self-regulation.
6: Die Runde sei sich einig, dass es bei der Entwicklung von KI ein hohes Maß an Selbstregulierung geben sollte, erklärt Präsident Trump. Das habe man in einem Abkommen vereinbart, das zwar nicht rechtlich, aber dafür moralisch bindend sei.
7: I think it's morally binding, yeah.
6: Zu den Grundsätzen und Verpflichtungen, die in dem Papier skizziert wurden, gehören nach Angaben von Meta-Chef Mark Zuckerberg mehrere Ebenen von Kontrollmechanismen, darunter eine interne Risikobewertung sowie externe Prüfer und Gutachter. Ich denke, das sind gute Fortschritte. Die Idee ist nicht, dass es das Einzige bleibt, was wir je tun werden. Das ist ein erster Schritt, auf den sich die gesamte Branche einigen könnte.
8: the whole industry could come to.
6: Schon seit Wochen gibt es in den USA eine Debatte über die Regulierung von künstlicher Intelligenz. KI-Agenten von führenden Unternehmen waren außer Kontrolle geraten und verantwortlich für Hackerangriffe. Betroffene CEOs wie Sam Altman von OpenAI oder Dario Amodei von Anthropic forderten daraufhin, das Tempo im KI-Wettlauf zu drosseln und internationale Richtlinien aufzustellen. US-Präsident Trump lehnt das allerdings ab. Er will, dass die derzeit dominierenden US-Unternehmen das Rennen gegen Konkurrent China gewinnen.
7: Our companies are dominating the world. They're dominating China. They're dominating everybody. We want to keep it that way.
6: Der demokratische Senator Richard Blumenthal glaubt nicht daran, dass eine freiwillige Selbstregulierung von Tech-Unternehmen ausreicht, um Gefahren bei der KI-Entwicklung zu beseitigen. In einer überparteilichen Gesetzesinitiative im US-Kongress fordert er deshalb eine rechtlich bindende Regulierung und erklärt sein Engagement im Interview mit CNBC.
9: There's a total lack of trust in big tech.
6: Es herrscht ein völliger Mangel an Vertrauen gegenüber großen Tech-Unternehmen. Wir haben das schon mit einer Initiative zu sozialen Medien durchgemacht, die von den Unternehmen abgelehnt wurde. Sie haben gesagt, vertraut uns, wir beschützen Kinder, was nicht funktioniert hat.
9: Trust us, we'll protect children. Well, it hasn't worked.
6: Aktuell hat Blumenthals Gesetzesinitiative wenig Aussicht auf Erfolg. Von den vielen Warnungen lässt sich US-Präsident Donald Trump nicht beunruhigen. Seine Priorität, die Umbenennung von künstlicher Intelligenz.
7: And we're going to be renaming it superintelligence, officially renaming it.
6: Ganz offiziell soll ab sofort von Superintelligenz gesprochen werden. Das besiegelte der US-Präsident gestern mit seiner Unterschrift auf einem entsprechenden Dekret.
2: Soweit der Bericht von Giselle Uecker. 9.15 Uhr ist es geworden. Hier ist MDR aktuell unser Top-Thema zu dieser Stunde in den Nachrichten. Bundeswirtschaftsministerin Katharina Reiche hat den staatlichen Gasimporteur SEFE angewiesen, zusätzliche Gasmengen einzuspeichern. Hintergrund sind vergleichsweise niedrige Füllstände der deutschen Speicher. Weitere Meldungen hat jetzt Reik Steingasser.
0: Von den schweren Überschwemmungen in Thailand sind mittlerweile mehr als 2,6 Millionen Menschen betroffen. Das teilte der Katastrophenschutz mit. Bislang gäbe es mehr als 20 Tote. In zahlreichen Provinzen und der Hauptstadt Bangkok stehen seit Tagen Straßen und Wohngebiete unter Wasser. In der Slowakei hat Vizeregierungschef und Umweltminister Tomáš Taraba eine Vertrauensabstimmung im Parlament verloren. Auch seine eigene Partei stimmte für seine Absetzung. Ministerpräsident Robert Fico will heute angesichts einer äußerst knappen Mehrheit über weitere Schritte entscheiden. Bei einem Verkehrsunfall im Kyffhäuser Kreis ist am Abend ein Autofahrer ums Leben gekommen. Nach Polizeiangaben war der 33-Jährige mit seinem Wagen auf der B4 bei Sondershausen in den Gegenverkehr geraten und mit einem LKW zusammengeprallt. Eine 13 Jahre alte Beifahrerin konnte schwer verletzt aus dem Autowrack befreit werden. Das Wetter, heute gibt es viel Sonne, dazu einige Wolken. Es bleibt trocken bei 22 bis 27 Grad. In der Nacht wenig Wolken und trocken, die Tiefstwerte dann 13 bis 8 Grad. Morgen erst sonnig, später zunehmend bewölkt, bis zum Nachmittag trocken, 21 bis 26 Grad. MDR aktuell Verkehrsdienst, A14 Richtung Dresden zwischen Kreuz Magdeburg und Wandsleben, 4 Kilometer Stau durch einen Schwertransport im Baustellenbereich. Dadurch sind auf der A2 am Kreuz Magdeburg die Überfahrten zur A14 Richtung Dresden gesperrt. A2 Richtung Hannover zwischen Eilsleben und Helmstedt West 9 Kilometer stockender Verkehr plus 20 Minuten. A4 Görlitz Richtung Dresden zwischen Seizenforst und Uist 5 Kilometer Stau wegen Bauarbeiten, hier dauert es 10 Minuten länger. A72 Richtung Leipzig zwischen Stolberg Nord und Chemnitz Süd 4 Kilometer Stau an einer Baustelle plus 20 Minuten. Und die B6 Richtung Halle ist zwischen Großkugel und dem Abzweig Röglitz nach einem Unfall gesperrt. Soweit der MDR aktuell Verkehrsdienst, 9.17 Uhr.
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2: Das Bundesfamilienministerium hat angekündigt, die geplanten Sparmaßnahmen beim Elterngeld noch einmal zu überprüfen. Das betrifft in diesem Falle offenbar vor allem die Bezugsdauer. Aus Berlin berichtet Philipp Eckstein.
10: Konkret geht es um die Frage, sollen Eltern weiterhin bis zu 14 Monate Elterngeld bekommen und nicht, wie geplant, nur noch 12 Monate. Bundesfamilienministerin Karin Prien sagte dem Redaktionsnetzwerk Deutschland, sie sei offen dafür. Die CDU-Politikerin sprach sich dafür aus, sich nochmal zusammenzusetzen und zu schauen, ob die geplanten Sparmaßnahmen beim Elterngeld in diesem Umfang zielführend und gerechtfertigt seien. Im Rahmen der geplanten Einsparungen für den Haushalt hatte Prien im Juli eine Reform des Elterngelds vorgelegt. Sie sieht vor, die Bezugsdauer von derzeit 14 auf 12 Monate zu kürzen. Für jedes Elternteil sind demnach je 3 Monate Elterngeld reserviert. 6 weitere Monate können sich die Partner untereinander aufteilen. Alleinerziehende sind von der Regel ausgenommen. Die Vorschläge sind auch in der Regierungskoalition umstritten. Nach den jüngsten Wahlniederlagen von CDU und SPD bei den Landtagswahlen diskutieren die Koalitionspartner derzeit über Kurskorrekturen bei verschiedenen Reformvorhaben.
2: Aus Berlin Philipp Eckstein. Rund um die A14 bei Stendal in Sachsen-Anhalt trainieren Reservisten der Bundeswehr gerade den Ernstfall. Es geht um eine Übung der Heimatschutzdivision der Bundeswehr. Und es geht darum, etwa eine Autobahnbrücke zu sichern, Verletzte zu versorgen oder auch Angriffe auf feindliche Drohnen. Und darauf zu reagieren. Rund 150 Soldaten sind dabei, vorwiegend Reservisten, die nicht in den Kasernen oder auf einem Truppenübungsplatz jetzt unterwegs sind, sondern eben im öffentlichen Raum rund um Stendal. Carina Emich beantwortet Fragen dazu. Unsere Reporterin, die beobachtet die Übung seit gestern.
8: Das waren tatsächlich ziemlich dramatische Szenerien. Die Reservisten sollen hier 72 Stunden lang eine Autobahnbrücke der A14 schützen und währenddessen passiert natürlich einiges. Wir haben hier einen schweren Verkehrsunfall mit 4 Verletzten erlebt. Dann gab es mutmaßliche Spione, die die Soldaten angegriffen haben. Dabei fielen auch Schüsse. Und im dritten Szenario ging es um feindliche Drohnen. Da wurde dann tatsächlich auch ein bewaffneter Angreifer von einem Soldaten ausgeschaltet. Das alles war natürlich nur simuliert, soll aber möglichst realitätsnah sein.
2: Ja, genau sind diese Reservisten, die jetzt da üben?
8: Also das Spannende ist, das sind Menschen, die normalerweise ganz normalen Berufen nachgehen. Also ich habe hier heute zum Beispiel mit einem Banker gesprochen und mit jemandem, der im Büro arbeitet. Die haben aber eine militärische Ausbildung und kommen dann regelmäßig zurück zur Bundeswehr. Hier in der Altmark sind bei diesen Übungsphasen rund 150 von ihnen dabei und jetzt werden sie eben wieder auf den aktuellen Stand gebracht.
2: Und warum scheint so eine Übung gerade jetzt notwendig?
8: Naja, weil sich auch die möglichen Bedrohungen verändert haben. Ein gutes Beispiel sind eben Drohnen. Für Soldaten, die heute neu ausgebildet werden, gehört der Umgang damit bereits zur Ausbildung. Bei Reservisten liegt die militärische Ausbildung teilweise aber eben schon ein paar Jahre zurück. Und genau deshalb müssen solche neuen Szenarien trainiert werden. Und die Aufgabe des Heimatschutzes wäre im Ernstfall eben, wichtige Infrastruktur wie Brücken und Verkehrswege hier in Deutschland zu sichern. Also der Heimatschutz ist dafür da, und das ist auch das Besondere, Deutschland in Deutschland zu schützen.
2: Carina Emich über die Heimatschutzübung im Raum Stendal. 9.21 Uhr ist es jetzt. Hier ist MDR aktuell. In der nächsten Woche, am 6. Oktober, soll der neue Landtag von Sachsen-Anhalt zum ersten Mal zusammenkommen. Nach dem Sieg der AfD bei der Landtagswahl ist völlig unklar allerdings, wie das ablaufen kann und wird. Klar ist hingegen, unter den Abgeordneten in Magdeburg sind auch viele neue Gesichter. Und eines davon ist Mamat Mohammed von den Grünen. Wie sich der Newcomer aus Halle auf den Einzug ins Parlament vorbereitet, das beschreibt Anton Weineck.
11: Mamat Mohammed ist Hallenser. Mit 16 Jahren kam er ohne Begleitung aus Nordsyrien nach Sachsen-Anhalt. Wir treffen ihn in den Frankischen Stiftungen.
12: Wenn man alleine Reisender ist, mit 16 Jahren sucht man auch so einen Ort, wo man zu Hause ist. Und für mich war die Frankischen Stiftung mein erstes Zuhause in Halle.
11: In den historischen weißen Gebäuden der Stiftungen verbrachte Mohammed oft seinen ganzen Tag. Erst durch ein Berufsvorbereitungsjahr, dann durch seinen Hauptschulabschluss. Parallel zur Realschule machte Mamat Mohammed hier auch noch seine Tischlerausbildung.
12: Also, wo wir gerade stehen, hier waren die Holzwerkstätten hier rechts. Das war so mein Arbeitsort, ersten Arbeitsort.
11: Von dem großen Backsteingebäude ging es für ihn dann weiter zum Studium nach Merseburg. Dort machte er seinen Abschluss zum Sozialpädagogen. Die Bildung und die Menschen, die ihn dabei begleiteten, waren, wie er sagt, immer die Türöffner.
12: Für mich damals als 16-Jähriger war keine Voraussetzungen, überhaupt den Bildungsweg zu gehen einerseits und die zweite Weg, überhaupt einen politischen Weg zu gehen.
11: Heute ist der Grünpolitiker 45 Jahre alt, verheiratet und hat 3 Kinder. Politisch aktiv ist er schon in den 90ern geworden. Später war er beispielsweise Mitgründer des Landesnetzwerks Migrantenorganisation Sachsen-Anhalt, kurz LAMSA. Es sind mittlerweile Jahrzehnte an politischer Erfahrung.
12: Also ich bin jemand, der sagt, wenn irgendwie was ansteht, dann müssen wir aufstehen und nicht sagen, das wird jemand anders irgendwie machen. Bis jemand anders
13: Vielleicht gibt er auch gar nicht.
11: Mit der konstituierenden Sitzung ist er jetzt einer von zwei Landtagsabgeordneten mit Migrationshintergrund. Mahmoud Mohammed möchte so selbst Türöffner für andere sein.
13: Ich habe in den letzten 30 Jahren auch Großteil gewidmet, das für andere einen Raum zu schaffen. Mein Ansatz war immer, wenn ich einmal die Wand durchgebrochen habe, so weit zu öffnen, dass auch andere durchkommen können.
2: Der grünen Politiker Mahmoud Mohammed jetzt neu im Landtag von Sachsen-Anhalt, der in der nächsten Woche nach der Landtagswahl erstmals zusammenkommen will. 9.23 Uhr ist es jetzt. In Stockholm sind die Preisträgerinnen des Right Livelihood Awards bekannt gegeben worden, in Deutschland oft auch als alternativer Nobelpreis bezeichnet. Die Auszeichnung geht in diesem Jahr ausschließlich an Frauen und von Frauen geführte Organisationen. Jana Sinnmann berichtet.
14: Seit in Georgien 2024 die populistische Partei Georgischer Traum mit absoluter Mehrheit die Parlamentswahl gewann, gleitet das Land zunehmend in autokratische Strukturen ab. Medienschaffende werden an ihrer Arbeit gehindert, NGOs als Staatsfeinde stigmatisiert. Doch die Georgian Young Lawyers Association lässt sich nicht einschüchtern, unterstreicht ihre Vorsitzende Tamar Onyani. Sich in Georgien für Gerechtigkeit einzusetzen bedeutet, für unser Land zu kämpfen. Wir sind eine Menschenrechtsorganisation. Wir stehen Menschen zur Seite, wenn ihre Rechte bedroht sind. Wir nutzen das Recht, um ihre Freiheit, ihre Würde, ihre Stimme zu schützen. Für diese Arbeit wird die georgische Organisation in diesem Jahr mit einem von 4 Right Livelihood Awards ausgezeichnet. Der Preis wird seit mehr als 40 Jahren von einer schwedischen Stiftung vergeben an Menschen, die sich für Umweltschutz, Frieden und Menschenrechte stark machen. Für den Geschäftsführer der Stiftung, Ole von Uexküll, steht die Georgian Young Lawyers Association stellvertretend für eine Situation, die derzeit viele Länder auf der Welt erleben. Sie leisten kostenlose Rechtsbeihilfe für die Menschen. In den letzten 30 Jahren in 1,5 Millionen Fällen bei einer Bevölkerung von 3,7 Millionen Menschen. Sie sind ein Rückgrat der Demokratie in Georgien. Vor allem jetzt, wo das Land mit großen Schritten in Richtung Autokratie geht. Zwei weitere Preisträgerinnen und eine weitere von Frauen geführte Organisation hat die Right Livelihood Stiftung in diesem Jahr ausgewählt. Dass keine Männer unter den Preisträgern sind, sei keine bewusste Entscheidung der Jury gewesen, sagt Ole von Uexküll. An den Nominierungen, die wir aus der ganzen Welt erhalten, lässt sich erkennen, dass sehr viele Frauen wichtige Arbeit für Gerechtigkeitsfragen leisten. Daher ist es nur natürlich, dass es in diesem Jahr nur Frauen und frauengeführte Organisationen sind. Die Menschenrechtsanwältin Jalila Haider aus der ethnischen Minderheit der Hazara wird für ihren Einsatz für die Menschenrechte in Pakistan geehrt. Sie setzt sich gegen Diskriminierung und Unterdrückung ein, unter denen viele Minderheiten im Land leiden und denen sie auch selbst ausgesetzt war. Ein weiterer Award geht an die Organisation Rural Women's Assembly, eine Bewegung von mehr als 178.000 Kleinbäuerinnen aus 11 Ländern im südlichen Afrika. Auch eine in Äthiopien geborene Informatikerin aus den USA wird mit einem Right Livelihood Award ausgezeichnet. Ole von Uexküll. Unsere Jury hat sich für Timnit Gebru entschieden, weil sie eine äußerst prominente Kritikerin der Machtverhältnisse hinter der KI-Entwicklung ist, die wir gerade erleben. Sie hat schon früh die Probleme der großen Sprachmodelle kritisiert, zum Beispiel die Umweltzerstörung, die sie verursachen, und die Vorurteile, die sie reproduzieren. Alle Preisträgerinnen hätten eines gemeinsam, sagt der Geschäftsführer der Right Livelihood Stiftung. Sie bauten Macht von unten auf, ein Schlüssel zur Lösung globaler Krisen. Denn die allermeisten Menschen wollen keinen Klimawandel, keinen Demokratieabbau, keine unkontrollierten KI-Systeme. Doch die meisten sehen keine Möglichkeit, diese gefährlichen Trends zu beeinflussen. Zu zeigen, wie sich Menschen gemeinsam organisieren können und dafür sorgen, dass die eigene Stimme zählt, ist unglaublich wirkungsvoll. Und ganz im Sinne des Right Livelihood Awards. Gestiftet hat den Preis 1980 der deutsch-schwedische Publizist Jakob von Uexküll. Er wollte ihn eigentlich im Rahmen der Nobelpreise vergeben. Das ließ die Nobelstiftung aber nicht zu. Deshalb wird der Preis im deutschsprachigen Raum auch alternativer Nobelpreis genannt.
2: Kurz vor 10 an diesem Vormittag. Wir sind zurück in Mitteldeutschland und damit beim Wetter. Guten Tag, Renate Bodenburg. In unserem Wetterstudio kriegt die Sonne heute auch einen Preis, weil sie besonders
15: freundlich unterwegs sein wird.
16: Aber ich denke, die kriegt schon die ganzen Tage eigentlich einen Preis, weil sie ja unter Hochdruckeinfluss jetzt schon die vergangenen Tage gut mit dem Wetter gestaltet hat. Wir haben heute allerdings auch ein paar Wolken mit dabei und so kann sie mal hier und da ein bisschen mit verschwinden. Es ist jetzt gerade in Sachsen der Fall. Da sind die Wolken zwischen der Region Leipzig und dann auch bis ins Altenburger Land nach Thüringen, den Saale-Holzland-Kreis, ein bisschen dichter teilweise mal. Abseits davon ist es meist diese Schleierbewölkung, die aber zum Teil eben doch ein bisschen mehr zusammenrückt. Das hat auch ein bisschen mit damit zu tun, dass wir teilweise etwas Sahara-Staub in der Atmosphäre haben. Auch dadurch erscheint der Himmel dann etwas milchiger. Ansonsten aber freundliches Wetter. Temperaturen werden wir heute zwischen 22 und 27 Grad erreichen. Wir sind von der 20-Grad-Marke allerdings noch so ein bisschen entfernt, außer auf in Bad Harzburg. Da haben wir 19,5. Die Hochlagen mit Föhneffekten sind da schon ein bisschen weiter. Aber im Tiefland geht das heute auch noch voran.
15: Ja, wie geht's denn weiter?
16: Ja, also langsam wird unser Hochdruckgebiet, was ja doch recht kräftig ist oder kräftig war, ein Stückchen weiter rücken und damit macht es auch Platz für den nächsten Tiefausläufer. Der ist dann morgen mit dabei und wird morgen schon erstmal im Tagesverlauf von Westen her für ein paar mehr dichte Wolken sorgen und am Nachmittag dann vereinzelt in Thüringen schon mal ein bisschen Regen bringen können. Eher kommt das Ganze zum Abend rein. Je weiter dieser Ausläufer zu uns reinläuft, umso weiter fällt er auch wieder auseinander. Das heißt also, diese komplette Kaltfront wird uns nicht komplett überqueren, sondern wir haben dann hier und da etwas Regen. Temperaturen gibt es auch morgen noch mal bis 26 Grad.
15: Dankeschön, Renate Bodenburg aus unserem Wetterstudio. Gleich 9.30 Uhr, Zeit für den Nachrichtenüberblick. Und ein Thema bei uns in der nächsten halben Stunde wird es bei der Sächsischen Kulturstiftung einen Kahlschlag geben. Das lässt der Haushaltsentwurf für Sachsen vermuten, vielleicht befürchten. Über Reaktionen aus der Kultszene gleich mehr hier im Programm von MDR Aktuell.
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0: Um 9.30 Uhr mit Reik Steingasser. Das Berufungsgericht in Budapest hat die Haftstrafe für die non-binäre Person Maya T. aus Jena verringert. Die Richter verhängten 7 Jahre Haft, im ersten Prozess waren es noch 8 Jahre. Maya T. war wegen Angriffen auf mutmaßliche Rechtsextremisten verurteilt worden. In dem Berufungsverfahren forderte die Staatsanwaltschaft eine höhere Strafe, die Verteidigung einen Freispruch. Maya T. war 2024 von den sächsischen Behörden nach Ungarn ausgeliefert worden, obwohl das Bundesverfassungsgericht dies als rechtswidrig bewertet hatte. Bundeswirtschaftsministerin Katharina Reiche hat den staatlichen Gasimporteur SEWE angewiesen, zusätzliche Gasmengen einzuspeichern. Nach Angaben des Unternehmens sollen bis Mitte Dezember 8 Terawattstunden Erdgas beschafft werden. Das entspricht dem Jahresverbrauch von bis zu 800.000 Haushalten. Hintergrund sind ungewöhnlich niedrige Füllstände der deutschen Gasspeicher. Der Speicherverband Ines hatte deshalb vor Engpässen in einem sehr kalten Winter gewarnt. Der Leipziger Gashändler VNG erwartet dagegen keine Probleme bei der Versorgung. Die Ostbeauftragte der Bundesregierung, Elisabeth Kaiser, fordert einen Länderfinanzausgleich auch bei der Erbschaftssteuer. Hintergrund sind neue Zahlen des Statistischen Bundesamtes. Demnach fielen im vergangenen Jahr 95% der Erbschaftssteuer in den westlichen Bundesländern an, nur 5% in den Ostländern. Kaiser sagte der Rheinischen Post, Länder mit hohen Einnahmen aus der Erbschaftssteuer finanzierten damit Schulen, Infrastruktur und wirtschaftliche Entwicklung. Die ostdeutschen Länder blieben außen vor. Kaiser stellt heute im Kabinett ihren Bericht zur Lage der deutschen Einheit vor. Beim Testflug der Riesenrakete Starship von SpaceX ist eines der Triebwerke ausgefallen. Das gab das Raumfahrtunternehmen des US-Milliardärs Elon Musk einen Tag nach dem Flug bekannt. Das größte jemals gebaute Raketensystem hatte dabei erstmals eine Erdumlaufbahn erreicht. Wegen des Defekts musste der Testflug um mehrere Stunden verkürzt werden. Die neuen Probleme könnten auch die Zeitpläne der US-Raumfahrtbehörde NASA für künftige Mondmissionen gefährden. Am BMW-Werk in Leipzig ist der symbolische erste Spatenstich für eine Wasserstoffpipeline gesetzt worden. Die knapp 2 Kilometer lange Leitung soll den Standort ab kommendem Jahr mit dem geplanten bundesweiten Wasserstoffnetz verbinden. Nach Unternehmensangaben ist Leipzig damit der weltweit erste Automobilstandort mit einem derartigen Anschluss. BMW will in seinem Werk mit dem Einsatz von Wasserstoff den Ausstoß klimaschädlicher Abgase verringern. Das waren die Nachrichten. Das Wetter mit den Temperaturen von 9 Uhr, Artern, 16 Grad, Dresden fast wolkenlos 16, Eisenach wolkig 13, Erfurt wolkig 13, Gardelegen wolkig 15 Grad, Hoyerswerda leicht bewölkt 14, Magdeburg wolkig 14, ebenso in Neuhaus am Rennweg. Lutherstadt-Wittenberg derzeit 14 Grad. Heute freundlich mit Sonne und einigen Wolken, dabei ist es trocken, Höchstwerte in Sachsen bis 24, in Thüringen und in Sachsen-Anhalt bis 27 Grad. In der Nacht leicht bewölkt und trocken, Tiefstwerte 13 bis 8 Grad. Morgen erst sonnig, später zunehmend bewölkt, aber bis zum Nachmittag meist noch trocken, am Abend im Westen Thüringens dann Regenschauer. Höchstwerte 21 bis 26 Grad. Am Freitag wechselnd bis stark bewölkt, gelegentlich Regen und etwas kühler. MDR aktuell Verkehrsdienst, A14 Richtung Dresden zwischen Kreuz Magdeburg und Wandsleben. 4 Kilometer Stau durch einen Schwertransport im Baustellenbereich. Hier müssen Sie 20 Minuten mehr Zeit einplanen. Dadurch sind auf der A2 am Kreuz Magdeburg die Überfahrten zur A14 Richtung Dresden gesperrt. A2 Richtung Hannover zwischen Eilsleben und Helmstedt West 9 Kilometer stockender Verkehr plus 15 Minuten. A4 Görlitz Richtung Dresden zwischen Seizenfurst und Burkau 8 Kilometer Stau wegen Bauarbeiten, hier dauert es 20 Minuten länger. Die B6 Richtung Halle ist zwischen Großkugel und dem Abzweig Röglitz nach einem Unfall gesperrt. Im Landkreis Zwickau ist die Straße zwischen Merane und Lauchau wegen herunterhängender Stromkabel gesperrt. Geblitzt wird auf der A4 Richtung Dresden zwischen Jena Zentrum und Stadtroda, auf der A4 Richtung Frankfurt in Höhe Dreieck Dresden-Nord, auf der A9 Richtung München zwischen Niemeck und Kleinmarzehns. Noch einmal auf der A9 ein Blitzer Richtung Berlin zwischen Halle und Bitterfeld-Wolfen. Und auf der A38 wird ebenfalls geblitzt Richtung Göttingen am Dreieck Südharz. Soweit der MDR aktuell Verkehrsdienst. Es wird 9.35 Uhr.
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2: Am Mikrofon begrüßt Sie Sven Kochale. Ihnen einen guten Tag. Morgen am 1. Oktober ist der Tag der Stiftungen. Ein europaweiter Aktionstag, an dem Stiftungen und deren Engagement ins Zentrum rücken. Für uns mal Anlass, auf die Kulturstiftung des Freistaates Sachsen zu blicken. Seit über 30 Jahren fördert die Kulturprojekte in der Stadt, besonders auf dem Land, und kümmert sich insbesondere auch um die freie Szene. Nun aber könnte es massive Einschränkungen geben, denn das sächsische Kabinett hat in seinem Haushaltsentwurf die Fördermittel für die Stiftung drastisch gekürzt. Über Konsequenzen und Reaktionen berichtet Gerd Krause aus Dresden.
17: Mit mehr Geld für Kunst und Kultur hatte in Sachsen sicher niemand gerechnet. Aber als der Entwurf für den Doppelhaushalt 2027-28 im Juli veröffentlicht wurde, war es für viele dann ein eher böses Erwachen. Auch für die Kulturstiftung des Freistaates. Ihr wurden 50% der Fördermittel, knapp 6 Millionen Euro, gestrichen. Damit hatte selbst Stiftungsdirektor Manuel Frey nicht gerechnet.
18: Also die Kürzungen betreffen vor allem den ländlichen Raum. Die Kleinprojekteförderung, die Gastspielförderung ist auf Null gesetzt. Die Konzeptförderung wird mittendrin auf Null gesetzt. Das heißt, wir zerstören eigentlich das, was wir in den letzten Jahren aufgebaut haben.
17: Dabei zeigt eine seitens der Kulturstiftung erstellte Wirkungsanalyse, was sich mit den unterschiedlichen Förderprogrammen erreichen lässt. Manuel Frey fasst die Ergebnisse zusammen, spricht von 1,3 Millionen Besucherinnen und Besuchern bei den vom Freistaat geförderten Projekten. Gleichzeitig hätten etwa 16.000 Künstlerinnen und Künstler von dem Geld profitiert.
18: Wir haben weiterhin festgestellt, dass die meisten Menschen, mit denen wir es in der Stiftung zu tun haben, ehrenamtlich unterwegs sind. Aus unserer Sicht sehen wir, dass dieses Engagement der Menschen zum gesellschaftlichen Zusammenhalt beiträgt. Und ich glaube, dass das etwas ist, was in unserer unsicheren Zeit etwas sehr Wichtiges ist.
17: An welcher Stelle gespart wird, entscheidet letztlich die Politik, etwa das zuständige Kulturministerium. Ministerin Barbara Klepsch ist bewusst, dass die Einschnitte gerade bei der Kulturstiftung des Freistaates immens sind.
19: Es müssen wirklich Prioritäten in der Kulturstiftung gesetzt werden. Hier wird es wahrscheinlich auch notwendig sein, verantwortungsbewusst zu gucken, welche Mittel können aus der Rücklage für den nächsten Doppelhaushalt herangezogen werden, um die Einschnitte, ich sag mal, nicht so groß ausfallen zu lassen.
18: Wenn die Kürzungen so kommen, wie sie jetzt geplant sind, sind unsere Rücklagen in 2 Jahren vollständig aufgebraucht.
17: Hält wiederum Manuel Frey dagegen. Zu spüren bekommen diese Kürzungen auch die Akteurinnen und Akteure der freien Szene. Daher ist gerade eine große Solidarität mit der Sächsischen Kulturstiftung zu spüren. In zahlreichen Stellungnahmen an Regierung und Abgeordnete werden Korrekturen gefordert. Konkret eine Förderung auf dem Niveau von 2026. Unter anderem von den sächsischen Landeskulturverbänden. Deren Sprecherin Anne-Kathrin Lessel, Leiterin des Theaters Loft in Leipzig, verweist noch auf einen weiteren Aspekt.
20: Genauso aber auch haben ja die Mittel, die über das Land, über die Kulturstiftung Sachsen bereitgestellt wurden, ja auch dazu geführt, dass man dann auch weitere Gelder auf Bundesebene beispielsweise in der Komplementärfinanzierung akquirieren konnte. Und das fällt ja dann auch weg. Also es ist ja wie ein Dominoeffekt, der sich jetzt dann einfach negativ nachhaltig einschreiben wird.
17: Dieses Problem hat möglicherweise bald auch der Verein Soland lebt in der Oberlausitz. Er bekommt seit Anfang 2026 von der Kulturstiftung eine auf 3 Jahre angelegte Konzeptförderung. Damit soll der seit 2023 existierende Treffpunkt, das Dorfcafé, weiterentwickelt und die Arbeit professionalisiert werden. Vieles wurde bereits angeschoben, berichtet Elisa Hempel, die sich mit einer Kollegin dank der Förderung eine 20-Stunden-Stelle dort teilt.
21: Wir haben ein festes Orga-Team an Kulturorganisatorinnen und Organisatoren. Wir haben die ersten How-Tos erstellt, also wie man zum Beispiel eine Veranstaltung von Künstleransprach bis zur Lizenzvereinbarung, was man für eine Kinovorführung braucht. Wir haben eine Prozessbegleitung, die darauf guckt, dass die für die 3 Jahre gesteckten Ziele auch eingehalten werden.
17: Ganz frisch ist die Zusage der Heidehof-Stiftung, jährlich den knapp 5-stelligen Betrag für den Eigenanteil des Vereins zu übernehmen.
21: Das ist natürlich der Jackpot und es ist unglaublich bitter zu wissen, dass wir da vielleicht umsonst gekämpft haben, weil die Förderung gar nicht weitergeht.
17: Noch ist das letzte Wort nicht gesprochen. Noch wird im Landtag, in den Ausschüssen verhandelt. Und die Hoffnung besteht durchaus, dass die Einschnitte bei der Kulturstiftung des Freistaates zumindest abgemildert werden.
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22: Mit Ramo Hinsdorf. Fußballweltmeister Spanien hat sich in der Nations League erneut keine Blöße gegeben. Dem spektakulären Auftaktsieg in England ließ die Mannschaft von Trainer Luis de la Fuente ein überzeugendes 4:1 im Heimspiel gegen Kroatien folgen. Die Spanier sind seit nunmehr 40 Spielen unbesiegt. England betrieb für seine Niederlage gegen die Iberer Wiedergutmachung durch ein 2:0 in Tschechien. Das deutsche Team trifft morgen Abend auf Serbien. Tim Brockmeier zur aktuellen Situation.
23: Das Abschlusstraining heute ab 12 Uhr wird erst die zweite Einheit sein, die Jürgen Klopp mit dem kompletten 25 Mann starken Kader Nummer 2, also dem, mit dem er jetzt in die zweite Hälfte des Lehrgangs geht, absolvieren wird. Nach dem Training setzt dann das Team von Herzogenaurach schon nach München über, wo morgen die Partie gegen Serbien stattfindet. Es ist also mehr als offensichtlich, wie wenig Zeit der neue Bundestrainer hat, um nun dieses zweite DFB-Team-Probierpaket auf den Gegner und vor allem die Idee des eigenen, des Kloppschen Fußballs einzustellen. Drängendste Frage, so wie gegen Griechenland, wird auch gegen die Serben sein. Wie knackt man einen defensiven, tiefstehenden, auf Konter lauernden Gegner? Eine Flügelzange aus Said El-Maler und Lennart Kahl könnte eine Lösung sein. Dazu stellt sich die Frage, wer steht im deutschen Tor? Hier deutet viel auf Jonas Urbich hin. So wie in der Frage, wer ersetzt als Kapitän Joshua Kimmich, der wie geplant dem Aufgebot nicht mehr angehört, vieles für Nico Schlotterbeck spricht.
22: Der englische Spitzenclub Manchester City ist offiziell wegen schwerwiegender Verstöße gegen Finanzregeln für schuldig befunden worden. Das teilte die Premier League mit. Es geht um Vergehen zwischen 2009 und 2018, eine Zeit, in der der Club 3 englische Meistertitel in der Premier League gewann. Franziska Hoppen.
24: Die Premier League hat in einer Stellungnahme bestätigt, dass City von einer unabhängigen Kommission in allen Anklagepunkten im Zusammenhang mit schwerwiegenden Verstößen gegen die Finanzregeln für schuldig befunden wurde. Ebenso in den meisten Anklagepunkten im Zusammenhang mit der mangelnden Zusammenarbeit mit der Liga. So habe der Premier League-Verein etwa mit kommerziellen Partnern Scheinverträge abgeschlossen, um seine Einnahmen künstlich in die Höhe zu treiben und seine Kosten, um umgerechnet mehr als 1 Milliarde Euro zu senken. Dies sollte den Anschein erwecken, City halte Finanzvorschriften ein. Der Verein habe auch falsch dargestellte Jahresabschlüsse vorgelegt und Ausgabenobergrenzen der Premier League als auch der UEFA erheblich überschritten. Laut Geschäftsführer der Premier League, Richard Masters, habe City City fast ein Jahrzehnt lang, Zitat, systematisch gegen die Regeln der Premier League verstoßen. City wies die Vorwürfe von sich und teilte in einem Statement mit, sie seien enttäuscht und überrascht, der Verein sei unschuldig, Beweise würden dies belegen. City hat bis Freitag Zeit, gegen die Entscheidung Berufung einzulegen. Über Sanktionen gegen den Verein wird laut Premier League in einer weiteren Anhörung vor der unabhängigen Kommission entschieden. Sie kann Geldstrafen, Punktabzüge und weitere sportliche Sanktionen verhängen.
22: In knapp zwei Monaten beginnt die nacholympische Saison der Biathleten mit dem Weltcup im finnischen Kontiolahti. Vorn mitmischen will da auch wieder der Sachse Justus Strelo. Nachdem er im Sommer wie seine DSV-Kollegen oft auf Skirollern unterwegs war, hat Strelo nun zumindest wieder Kunstschnee unter den Brettern. Sven Rohrbach über die Vorbereitung des Olympiamedaillengewinners in der Mixed-Staffel am Oberhofer Stützpunkt.
3: Ready, set, go!
4: Hütchenspiele in der Skihalle Oberhof. Justus Strelo umkurvt im Slalom-Stil kleine Hütchen, muss über größere Plastikhindernisse hüpfen, schnell wenden, um wieder die kleinen Pylonen zu umkreisen. Abwechslung beim Kilometerschrubben.
5: Lernt da auch nochmal den Ski wieder ein bisschen anders fühlen. Ist auf jeden Fall gut, gerade zu Beginn der Saison, da sich eben wieder dieses Skigefühl, weil man ja doch im Sommer viel gerollert ist, wieder zu erarbeiten. Und da machen solche kleinen Wettkämpfe viel Spaß und ist eine Auflockerung.
4: Für seinen Trainer Jens Filbrich sind diese Hütchenspiele nicht nur eine Auflockerung.
7: Das sind eigentlich Sachen aus dem Schülercup, aber da ist er mal gezwungen, so ein bisschen auch in die Grenzbereiche jetzt zu gehen, so Fliehkräfte in den Kurven zu spüren, auch mal so kurze Kontakte machen zu müssen um so Kegel rum und so weiter. Das sind alles Sachen, damit war er jetzt nicht so oft konfrontiert. Aber so versucht man ihn natürlich schon so ein Stück weit technisch aus seinen verkrusteten Bewegungen aufzubrechen, dass es sich anders anfühlt und so versucht man neue Reize zu setzen.
4: Justus Strelo ist jetzt 29 Jahre alt. Nach zweimal Staffelbronze bei der WM gewann er in diesem Jahr mit der Mixstaffel Bronze bei den Olympischen Spielen in Italien. Grundlage für diese Erfolge ist sein überragendes Schießen. Dass er im Laufen Schwächen hat, weiß er. Und er weiß auch, dass er, egal wie viele Runden er in der Skihalle läuft, in der Loipe nie zu den Allerbesten gehören wird. Aber ein paar Prozente zulegen will er dann doch.
5: Bisher habe ich es jedes Jahr geschafft, zumindest eine gewisse Tendenz nach oben zu haben. Also, dass es jedes Jahr ein bisschen besser geworden ist. Und solange das der Fall ist, bin ich auch sehr zufrieden. Aber mir ist auch klar, mein Körper ist jetzt nicht der von manch anderen im Weltcup. Und deswegen werde ich wahrscheinlich lauftechnisch nicht mehr ganz oben anknüpfen können, weil da fehlen eben dann doch 3, 4, 5% und so große Schritte noch zu machen, das ist sehr unwahrscheinlich.
4: Justus Strelo, der Mann aus Hermsdorf im Osterzgebirge, wohnt und lebt mit seiner Frau und seinem Sohn nun in Thüringen. Von dort aus wird er in die neue Saison starten. Sein Vorhaben? Bei jedem Rennen unter die besten 15 zu kommen und ab und an aufs Podest zu steigen.
5: Das ist auch das Ziel für die nächste Saison, also mein Handwerkszeug ordentlich zu benutzen, also ordentlich Ski zu laufen, am Schießstand keine Fehler zu machen und dann zu sehen, zu welchen Ergebnissen das gut ist. Ich hoffe natürlich, dass ich mich da wieder im Top-15-Bereich bewege und das ein oder andere Mal auch Blumen oder vielleicht eine Medaille bekomme.
4: Ein Achtungszeichen hat Justus Strelo erst vor kurzem gesetzt. Er gewann in Dresden den City-Biathlon. Die Saison kann also beginnen.
22: Sven Rohrbach über die Saisonvorbereitung des Justus Strelo.
15: Der Sport bis hierher. 9:45 ist es geworden, 9.46 Uhr. Hier ist MDR aktuell. Unser Top-Thema in den Nachrichten. Ein Berufungsgericht in Budapest hat die Haftstrafe für die non-binäre Person Maya T. aus Jena verringert. Die Richter verhängten 7 Jahre Haft. Im ersten Prozess waren das noch 8 Jahre wegen Angriffen auf mutmaßliche Rechtsextremisten. Weitere Meldungen jetzt mit Reik Steingasser.
0: Thüringen führt als erstes Bundesland heute eine elektronische Personalakte für Häftlinge ein. Laut Justizministerium bedeutet das schnellere Abläufe, weniger Papier und einen jederzeit verfügbaren Aktenzugriff. Entwickelt wurde die elektronische Akte gemeinsam mit den Justizvollzugsanstalten. Der Pegelstand des Bodensees droht in Konstanz unter einen Pegelstand von 2,50 Meter zu fallen. Derzeit liegt er bei 2,53 Meter und damit schon auf einem extrem niedrigen Niveau für die Jahreszeit. Die Landesanstalt von Baden-Württemberg geht davon aus, dass der Wasserstand bei anhaltender Trockenheit weiter sinkt. Die Jena Digitalagentur DotSource ist mit dem Großen Preis des Mittelstandes 2026 ausgezeichnet worden. Nach Unternehmensangaben würdigte die Jury unter anderem den Fokus auf digitale Plattformen und künstliche Intelligenz sowie das gesellschaftliche Engagement. Das 2006 gegründete Unternehmen zählt zu den größten inhabergeführten Digitalagenturen Deutschlands. Das Wetter, heute gibt es viel Sonne, dazu einige Wolken. Es bleibt trocken bei 22 bis 27 Grad. In der Nacht wenig Wolken und trocken, die Tiefstwerte dann 13 bis 8 Grad. Morgen erst sonnig, später zunehmend bewölkt, bis zum Nachmittag trocken, 21 bis 26 Grad. MDR aktuell Verkehrsdienst, A14 Richtung Dresden zwischen Kreuz Magdeburg und Wandsleben 4 Kilometer Stau durch einen Schwertransport im Baustellenbereich. Dadurch sind auf der A2 am Kreuz Magdeburg die Überfahrten zur A14 Richtung Dresden gesperrt. A2 Richtung Hannover zwischen Eilsleben und Helmstedt Westen 9 Kilometer stockender Verkehr plus 15 Minuten. A4 Görlitz Richtung Dresden zwischen Seizenfürst und Burkau 8 Kilometer Stau wegen Bauarbeiten plus 20 Minuten. Und Vorsicht auf der A14 Richtung Dresden zwischen Magdeburg-Reform und Schönebeck liegt ein Stützrad auf der rechten Spur. Soweit der MDR Aktuell Verkehrsdienst 9.48 Uhr.
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6: Ein Orchesterkonzert gleicht in gewisser Weise einem Kunstwerk. Alles muss fein aufeinander abgestimmt sein, sonst kann es schnell ziemlich schräg klingen. Was aber, wenn es mehrere Konzertsäle gibt mit mehreren Orchestern, verteilt auch noch in ganz Europa, und die dann zusammen ein gemeinsames Stück spielen sollen? Gibt es. Das Projekt heißt Europa-Sinfonie und wird gerade in Dresden vorbereitet. Und darüber haben wir mit dem Intendanten der Dresdner Sinfoniker, mit Markus Rindt, gesprochen.
8: Wir reden hier über einen europäischen Konzertsaal. Wie soll das funktionieren?
9: Ja, genau. Das ist eine ganz besondere Sache, die es so auch noch nie gegeben hat. Also vielleicht haben schon einzelne Menschen mal über das Internet versucht, miteinander Musik zu machen. Man stellt ja dann ganz schnell fest, dass da diese Verzögerungen, die auftreten, die einen bei einer normalen Unterhaltung nicht stören, bei der Musik dann schon sehr schwierig sind. Und Sie müssen sich das jetzt so vorstellen, in Dresden wird das Streichorchester der Dresdner Sinfoniker sein, ganz allein mit dem Dirigenten. Und wir borgen uns sozusagen aus all den europäischen Partnerorchestern jeweils eine Gruppe. Also zum Beispiel borgen wir uns dann für dieses Konzert und natürlich auch für die Proben die Posaune, die Tuba aus Tallinn, aus Athen die Klarinetten, aus Brüssel die Schlagzeuger, aus Madrid die Fagotte und so weiter. So über den gesamten Kontinent verteilt, als würde man dieses Orchester nehmen und würde es einfach riesig weit auseinanderziehen.
8: Also es sind nicht ganze Orchester, die Sie da einbinden, sondern nur Gruppen aus den jeweiligen.
9: Genau, es sind immer, jedes Orchester gibt eine Gruppe hinzu, sodass ein neuer Klangkörper entsteht, den es so noch nie gegeben hat. Also das Schwierige daran ist eben auch, dass ja jede Gruppe, jeder einzelne Musiker oder jede Musikerin muss ja die anderen auch hören und alle müssen den Dirigenten sehen, der in Dresden dirigiert, und das muss möglichst extrem schnell übertragen werden.
8: Ja, und das ist dann das Problem. Es geht ja um Orchester und Chöre aus 12 europäischen Ländern. Die sind zum Teil ja weit voneinander entfernt, mehrere hundert, über 2000 Kilometer.
9: Wie sogar ist es über 3000.
8: 3000 sogar. Wie ist es dann mit den Zeitverzögerungen? Wie wollen Sie das dann in den Griff bekommen?
9: Ja, also wir sind ja schon seit vielen, vielen Jahren mit verschiedenen Universitäten und Wissenschaftlern sind wir da dran am Forschen, wie man diese Zeitverzögerung weiter reduzieren kann. Und es gibt ein europäisches Forschungsnetzwerk, das heißt GEON. Und das ist ein Zusammenschluss aus allen europäischen nationalen Forschungsnetzen, also zum Beispiel gibt es dann das deutsche Forschungsnetz. Und dieses Netz ist normalerweise dafür gedacht, dass sich Supercomputer miteinander verbinden oder Quantencomputer oder eben bestimmte Rechenzentren Daten austauschen. Das muss dann eben auch sehr schnell gehen. Und für Musik wurde das eigentlich nicht benutzt bislang, ne? Und Sie müssen sich mal vorstellen, Sie würden jetzt zum Beispiel Brüssel mit Dresden verbinden. Da hat man ungefähr eine Latenz, ich sage jetzt mal die Zahl, so 7 Millisekunden, 8 Millisekunden. Aber es gibt auch Orte, die sind wesentlich weiter entfernt, also zum Beispiel Athen oder Madrid oder Tallinn von uns aus. Und da spielt schon das eine große Rolle, dass man sich bewusst wird, woher die Instrumente zugeschaltet sind.
8: Europa in einem digitalen Konzertsaal. Im Sommer des nächsten Jahres soll es dann über die Bühne gehen. Ist das dann tatsächlich so eine neue Ära möglicherweise auch des europäischen Musiklebens?
9: Das ist tatsächlich eine neue Ära, denn wenn wir das jetzt schaffen, dass wir hier ein System installieren in Europa, dass die Hochschulen, und das ist jetzt auch quasi das Ziel, die Hochschulen, der Musikhochschulen aller dieser Länder sind schon mit dabei, dass die in die Lage versetzt, dass man dann ganz, ganz einfach miteinander spielen kann in den Studios dieser Hochschulen. Man kann natürlich sagen, in Athen, ich hätte heute gerne, würde mich jetzt gerne mal mit Finnland verbinden. Und dann stellen die diese Verbindung her. Und dieses Netzwerk kann ja dann auch in Zukunft wachsen. Und somit sind wir jetzt quasi die Keimzelle eines Systems, was vielleicht irgendwann mal jede Musikhochschule hat. Und ganz in der Zukunft geht es vielleicht auch von zu Hause, dass man dann wirklich mit beliebigen anderen Musikern zu Hause spielen kann. Da sind wir jetzt die Pioniere, die das entwickeln.
15: Sagt der Intendant der Dresdner Sinfoniker Markus Rent. Uhr 9:53. Die Rappbode-Talsperre im Harz ist die größte und höchste Trinkwassertalsperre Deutschlands und gilt als ingenieurtechnische Meisterleistung. Doch ihre Entstehungsgeschichte hat auch ein dunkles Kapitel. Denn schon während der Zeit des Nationalsozialismus wurde am Harzer Talsperrensystem gebaut, und zwar unter Einsatz von Zwangsarbeitern. An diese Zwangsarbeiter erinnert jetzt ein Informationspunkt an der Rappbode-Talsperre. Carsten Reuß berichtet.
10: Vielleicht sehen Sie dieses großartige Bauwerk dann mit etwas anderen Augen.
11: Stefan Gistrichowski wirkt erleichtert, als er seine Ansprache hält. Der 80-Jährige ist der Enkel eines jüdischen Bürgers aus Goslar, der um 1940 an der Rappbode-Talsperre Zwangsarbeit leisten musste. Zusammen mit dem Verein Spurensuche Harzregion erforschte der Enkel das Leben seines Großvaters und kam dabei auch zum Landestalsperrenbetrieb.
10: Wie wir uns hier gemeldet hatten, da war natürlich unsere Skepsis. Was wollen die beiden Goslarer hier? Aber als wir dann ins Gespräch kamen, dann hatten wir uns auch an dem ersten Tag des Gesprächs schon die ganzen Akten zur Verfügung gestellt. Und dann haben wir angefangen zu recherchieren und haben unheimliche Unterstützung bekommen. Ganz toll.
11: Beim Landestalsperrenbetrieb Sachsen-Anhalt hatte er, wie man so sagt, offene Türen eingerannt. Schon vor 17 Jahren hatte man sich dort mit diesem Teil der Geschichte beschäftigt, es dann aber aus Zeitmangel nicht weiterverfolgt. Jetzt aber wurde das Thema angegangen und herauskam keine Gedenktafel, sondern ein ganzer Gedenkort, so Geschäftsführer Mario Hohmann, mit Infotafeln, Panoramabild und Bänken.
12: Vor ein paar Wochen stand hier noch eine Litfaßsäule. Das Ganze haben wir jetzt weggerissen, haben hier eine vernünftige Informationskulisse geschaffen mit ganz vielen interessanten Sachen zur Entstehungsgeschichte. Ja, es ist doch ein wichtiges Thema in der Historie der Talsperre auch, dass er nicht halt erst 52 gebaut wurde, sondern schon 38 mit der Grundsteinlegung im Rahmen der NS-Herrschaft und dass da dieses Zwangsarbeiterlager existiert hat.
11: Dieses Lager stand nur wenige hundert Meter vom heutigen Gedenkort entfernt. Der Großvater von Stefan Gistrichowski wurde später ins Konzentrationslager deportiert und überlebte. Die Talsperre wurde in der DDR 1952 bis 1959 zu Ende gebaut, was als heroische Aufbautat der Arbeiterklasse propagiert wurde. Das dunkle Kapitel Zwangsarbeit störte da wahrscheinlich. Leider dauerte es dann nochmals 37 Jahre, bis dieses Kapitel jetzt endlich angemessen gewürdigt wird. Stefan Gistrichowski ist nicht böse deshalb, aber trotzdem froh, dass es endlich geschieht.
10: Das ist für mich ein erhabenes Gefühl. Ich bin dankbar, dass das hier gemacht worden ist. Ich kann jetzt auch den Kreis schließen.
15: Rodewischem Vogtland nimmt derzeit ein Projekt sprichwörtlich Fahrt auf. Zwei Eisenbahnfans sanieren nämlich in Eigenregie nicht nur ein altes Bahnwärterhaus. Auf dem Grundstück soll künftig auch eine historische Feldbahn ihre Runden drehen. Lok, Wagen und Gleise haben die beiden in der Schweiz gekauft und vor wenigen Tagen in Rodewisch anliefern lassen. Bernd Schädlich stellt das Paar aus Deutschland und der Schweiz vor und die dazugehörigen etwas ungewöhnlichen Pläne.
13: Guck mal, gehen die Füße runter.
14: Voller Stolz zwängt sich Jan Stefan in den kleinen Führerstand seiner neuesten Errungenschaft. Gut 70 Jahre alt und 4 Tonnen schwer ist die grüne Feldbahnlok.
25: Auf Handschlag von günstigem Preis haben wir ihn gekriegt und dann haben wir einen Transport organisiert. 6 Wagen sind da dazu, dann haben wir eine richtige Eisenbahn.
14: Schon in seiner Kindheit wurde der Rodewischer, der seit 20 Jahren als Polier in der Schweiz arbeitet, mit dem Eisenbahnvirus infiziert.
25: Seitdem ich über den Tisch schauen konnte und mein Cousin die Eisenbahn hatte, auf dem Boden von von der Oma. Als ich in der ersten Klasse war, habe ich dann von meinen Eltern Weihnachten meine TT-Bahn gekriegt. Die Spur habe ich eigentlich immer fortlaufen.
14: Zuletzt wurden Modelle und Spuren allerdings immer größer, bis hin zu einer Gartenbahn. Jetzt, an der historischen Feldbahn, hat auch Stefans Lebensgefährtin Martina Zahner ihren Anteil. Denn die Schweizerin ist an der berühmten Rigibahn aufgewachsen.
2: Die Rigibahn, das hat mich immer schon fasziniert. Überhaupt die Eisenbahn in der Schweiz, die Modelleisenbahn auch von Jan, das ist so faszinierend, wie er das bastelt und wie das funktioniert. Und war so ein Zufall, wie wir zu der Feldbahn gekommen sind. Und das kann man nicht beschreiben. Das musste zu uns und dann muss es auch so sein. Das ist doch super.
14: Künftig soll der Zug seine Runden auf dem Grundstück an der Bahnstrecke in Rodewisch drehen. Dafür wollen die beiden mehr als 100 Meter Gleise verlegen und auch Weichen verbauen.
25: Der Plan ist so, wenn es der Platz hergibt. Ansonsten muss man sehen, dann ist es halt eine Pendelstrecke zum Hin- und Herfahren. Die soll fahren, auf jeden Fall.
2: Wir machen jetzt mal mit und wir nehmen es, wie es ist. Das ist ein Spaß.
25: Die Nachbarn, die haben gleich die Idee gehabt, oh, zu Weihnachten Glühweinfahrten machen.
14: Bis es soweit ist, könnte es noch eine Weile dauern. Noch ist schließlich auch die Sanierung des vor 7 Jahren gekauften Bahnwärterhäuschens nicht komplett abgeschlossen.
2: Er wollte immer schon ein Eisenbahnhaus und als er das gekauft hat, habe ich zuerst gedacht, ach du meine Scheiße.
25: Dann aber war es mir ein Jahr Sperrmüll, Schrott, alles was hier rum noch entsorgt. Alle 14 Tage hierher, bauen, einen halben Urlaub hier verwenden.
2: Jetzt ist es innen bald fertig. Wir haben ja alles selber gemacht.
25: Wenn wir dann in der Schweiz Ruhestand haben, dann kommen wir wieder her und werden dann hier wohnen.
14: Spätestens dann soll der Traum vom Zuhause mit eigener Feldbahn für Jan Stefan und Martina Zahner in Erfüllung gehen.
8: Und wir fahren weiter ins MDR Aktuell Wetterstudio zu Renato Bodenburg. Guten Tag dorthin, Renato. Wie ist es gerade?
16: Also es ist auch heute wieder freundlich. Es gibt ein paar Wolkenfelder, die sind heute etwas häufiger vertreten als den Tag zuvor. Aber

0: 17, 18 Grad zum Teil, aber es werden heute bis 27.
1: Und wie geht das dann weiter?
0: Ja, der Hochdruckeinfluss wird nun nicht ewig halten. Morgen wird es dann schon so ein bisschen, ja, Veränderung im Westen geben. Da kommen ein paar dichtere Wolken hinterher und zum Abend dann auch ein Tiefausläufer, der gebietsweise ein bisschen Regen bringen wird. Wir haben dann danach auch Temperaturen, die dann unter der 25 Grad Marke wieder liegen und damit ist es dann langsam wieder ein bisschen frischer bei 22 Grad am Wochenende.
1: Dankeschön. Renate Bodenburg aus unserem Wetterstudio. Gleich 10 Uhr, dann Zeit für den frischen Nachrichtenüberblick und ein Thema bei uns in der nächsten halben Stunde, Protesttag in Frankreich. Der öffentliche Dienst hat zu Streiks und Demonstrationen aufgerufen. Auch Schülerinnen und Schüler sind dabei. Was dahinter steckt, wollen wir beleuchten in der nächsten halben Stunde.
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3: Um 10 Uhr mit Raik Steingasser. Das Berufungsgericht in Budapest hat die Haftstrafe für die non-binäre Person Maya T. aus Jena verringert. Die Richter verhängten 7 Jahre Haft, im ersten Prozess waren es noch 8 Jahre. Zudem wurde entschieden, dass die bisherige Zeit in Untersuchungshaft vom Strafmaß abgezogen wird. Maya T. war wegen Angriffen auf mutmaßliche Rechtsextremisten verurteilt worden. Die Beschuldigte war 2024 von den sächsischen Behörden nach Ungarn ausgeliefert worden, obwohl das Bundesverfassungsgericht dies als rechtswidrig bewertet hatte. Bundeswirtschaftsministerin Katharina Reiche hat den staatlichen Gasimporteur SEWE angewiesen, zusätzliche Gasmengen einzuspeichern. Nach Angaben des Unternehmens sollen bis Mitte Dezember 8 Terawattstunden Erdgas beschafft werden. Das entspricht dem Jahresverbrauch von bis zu 800.000 Haushalten. Hintergrund sind ungewöhnlich niedrige Füllstände der deutschen Gasspeicher. Der Speicherverband Ines hatte deshalb vor Engpässen in einem sehr kalten Winter gewarnt. Der Leipziger Gashändler VNG erwartet dagegen keine Probleme bei der Versorgung. Bei russischen Angriffen auf Kiew sind nach ukrainischen Angaben in der Nacht mindestens 2 Menschen getötet worden. Wie die Militärverwaltung mitteilte, wurden zudem 4 Menschen verletzt. Wohnhäuser, Lagerhallen und Geschäftsgebäude seien in Brand geraten. Zuvor hatte die ukrainische Luftwaffe die Bevölkerung in Kiew vor Angriffen mit ballistischen Raketen gewarnt. Die Bundesanwaltschaft hat in Rheinland-Pfalz seinen mutmaßlichen syrischen Kriegsverbrecher festnehmen lassen. Wie die Behörde mitteilte, wurde der Mann in Neuwied gefasst. Ihm wird vorgeworfen, in Syrien als Anführer einer oppositionellen Miliz mindestens 3 vermeintliche Regimeangehörige hingerichtet zu haben. Die Tat liegt 11 Jahre zurück. Der Beschuldigte wird heute dem Ermittlungsrichter des Bundesgerichtshofs in Karlsruhe vorgeführt. In einem der größten Finanzskandale des englischen Fußballs ist Manchester City schuldig gesprochen worden. Eine unabhängige Kommission befand den Premier League-Verein wegen Verstößen gegen Finanzregeln in allen Anklagepunkten für schuldig. Über die Sanktionen wird noch entschieden. Dem Verein drohen Punktabzug, die Aberkennung mehrerer Meistertitel und sogar der Ausschluss aus der Liga. Man City war vorgeworfen worden, über mehrere Jahre falsche Angaben zu Finanzen und Sponsoring-Einnahmen gemacht zu haben. Das waren die Nachrichten. Das Wetter mit den Temperaturen von 9 Uhr, Borken wolkig 14 Grad, Chemnitz leicht bewölkt 14, Dresden fast wolkenlos 16 Grad. Eisenach bewölkt 13 Grad, Erfurt wolkig 14, Fichtelberg leicht bewölkt 10 Grad, Gera wolkig 14, Görlitz fast wolkenlos 16, Halle 14 Grad, Leipzig wolkig 15, ebenso in Magdeburg, Meiningen bewölkt bei 14 Grad. Heute wird es freundlich mit Sonne und einigen Wolken, dabei trocken. Höchstwerte in Sachsen bis 24, in Thüringen und in Sachsen-Anhalt bis 27 Grad. In der Nacht leicht bewölkt und trocken, Tiefstwerte 13 bis 8 Grad. Morgen erst sonnig, später zunehmend bewölkt, aber bis zum Nachmittag meist noch trocken. Am Abend im Westen Thüringens Regenschauer, Höchstwerte 21 bis 26 Grad. Am Freitag wechselnd bis stark bewölkt, gelegentlich Regen und etwas kühler. MDR Verkehrsdienst, A14 Richtung Dresden, zwischen Kreuz Magdeburg und Wandsleben, 4 Kilometer Stau durch einen Schwertransport im Baustellenbereich. Hier dauert es 20 Minuten länger. Dadurch sind auf der A2 am Kreuz Magdeburg die Überfahrten zur A14 Richtung Dresden gesperrt. A2 Richtung Hannover, zwischen Eilsleben und Helmstedt Westen, 9 Kilometer stockender Verkehr plus 15 Minuten. A4 Görlitz Richtung Dresden, zwischen Salzenforst und Burkau, 8 Kilometer Stau wegen Bauarbeiten. Auch hier dauert es 15 Minuten länger. Vorsicht auf der A14 Richtung Dresden zwischen Magdeburg-Reform und Schönebeck liegt ein Stützrad auf der rechten Spur. Die B6 Richtung Halle ist zwischen

0: Großkugel und dem Abzweig Röglitz nach einem Unfall gesperrt. Im Landkreis Zwickau ist die Straße zwischen Merane und Lauchau wegen herunterhängender Stromkabel gesperrt. Geblitzt wird auch auf der A4 Richtung Frankfurt in Höhe Dreieck Dresden-Nord, auf der A9 Richtung Berlin zwischen Halle und Bitterfeld-Wolfen und auch ein Blitzer auf der A38 Richtung Göttingen am Dreieck Südharz. Soweit der MDR-Verkehrsdienst, 10.04 Uhr.
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2: Am Mikrofon begrüßt Sie Sven Kochale. Das Bundeskabinett um Kanzler Friedrich Merz will in diesen Minuten in Berlin zusammenkommen, um die nächsten Projekte zu beschließen. Auf der Tagesordnung steht auch die Pflegereform oder steht sie doch nicht mehr auf der Agenda für heute? Man weiß es nicht, nachdem zuletzt immer noch verhandelt wurde zwischen Union und SPD und offenbar immer noch Klärungsbedarf entstanden war. Darüber haben wir mit unserer Korrespondentin Isabel Karras gesprochen. Isabel, ist die Pflegereform nun wirklich beschlussreif und kommt heute ins Kabinett?
3: Das lässt sich zu dem jetzigen Zeitpunkt leider immer noch nicht final sagen. Wir haben gestern am späten Abend noch gehört, dass eine Einigung weiter möglich sein soll. Es ist allerdings auch juristisch möglich, was im Umkehrschluss ja so ein bisschen vermuten lässt, politisch wohl eher unwahrscheinlich. Aber sicher wissen wir es eben erst, sobald uns auch die Tagesordnung für diese Kabinettssitzung heute dann vorliegt.
2: Wo laufen denn da die Konfliktlinien jetzt zwischen der Union und der SPD? Was muss da geklärt werden?
3: Also ein Punkt ist zumindest beiden Seiten klar, und zwar ist das Problem, den Pflegekassen fehlt eben Geld. Laut Bundesgesundheitsministerium sind das im nächsten Jahr schon 7,5 Milliarden Euro. Deshalb will der Gesundheitsminister Carsten Linnemann von der CDU unter anderem die Kriterien dafür verschärfen, wer jetzt überhaupt finanzielle Hilfe bei der Pflege bekommt. Das heißt, wenn es nach ihm geht, dann würde die Kasse zukünftig strenger hinschauen, bevor sie überhaupt jemandem einen Pflegegrad genehmigt. Außerdem plant Herr Linnemann, dass die staatlichen Zuschüsse fürs Pflegeheim langsamer ansteigen sollen als bisher. Soweit die Seite der Union. Da sagt aber die SPD, das finden wir ungerecht. Aus Sicht der Partei wird eben zu stark gespart bei den Pflegebedürftigen und bei ihren Angehörigen. Deshalb hätte die SPD gerne einen Preisdeckel für die Pflegekosten und sie hätte gern auch einen finanziellen Ausgleich zwischen der gesetzlichen und der privaten Pflegeversicherung. Das sind so ein bisschen die beiden Positionen, über die eben gerade debattiert wird und die man versucht zusammenzubekommen.
2: Dabei drohen ja neue Belastungen, Beitragserhöhungen gar. Wie groß ist der Druck aber jetzt tatsächlich, sich wirklich zu einigen?
3: Ja, ich glaube, dass die Pflegekassen da wirklich diese Finanzlücke haben, dass es da ein Problem gibt. Wie gesagt, das ist beiden Seiten klar. Deshalb war der zeitliche Plan eigentlich auch, dass dieses Gesetz vom Bundesgesundheitsministerium vorgelegt eben schon am 1. Januar in Kraft treten soll. Jetzt haben wir Ende September, also das zeigt ja, das ist ziemlich eilig. Und gleichzeitig weiß man eben auch, so ein Beschluss im Bundeskabinett, das ist ja immer nur der erste Schritt. Also danach geht das eigentliche parlamentarische Verfahren ja erst so richtig los, dass eben auch noch im Bundestag beraten wird, dass das Ganze dann auch noch zur Abstimmung in den Bundesrat geht. Und sollte der Entwurf heute eben nicht auf der Tagesordnung des Bundeskabinetts stehen, ist dann auch klar, wenn das vertagt wird, wird es mit diesem Zeitplan vermutlich schwierig.
2: Wie gefährlich könnte die Pflegereform und der Streit darum für die Koalition werden?
3: Das Problem, glaube ich, vor dem beide Seiten letztendlich stehen, ist, dass sowohl SPD als auch Union oder CDU bei den vergangenen Landtagswahlen ja auf recht schmerzhafte Art und Weise gelernt haben, wir müssen da unsere eigenen Themen und Positionen irgendwie noch stärker herausstellen. Das war zumindest eins der Learnings, was wir von der SPD-Spitze gehört haben, um Lars Klingbeil und Bärbel Baas aus dem Wahlkampf, den Manuela Schwesig beispielsweise für die SPD in Mecklenburg-Vorpommern geführt hat. Dementsprechend kann man schon nachvollziehen, dass beispielsweise die SPD zwar mit Forderungen, die nicht komplett neu sind, aber eben jetzt verstärkt zu diesem jetzigen Zeitpunkt nochmal um die Ecke kommt, um Druck auf den Gesundheitsminister zu machen. Ich glaube aber, dass beide Seiten, auch die Union, natürlich das Ziel haben, den Menschen zu zeigen, wir machen diese Reform nicht für uns, sondern wir machen die eigentlich, weil wir das Leben der Menschen in Deutschland verbessern wollen. Und dementsprechend glaube ich, man sieht da insgesamt schon an einem Strang, nur die Ansätze, wie man das machen möchte, die sind eben unterschiedlich.
2: Isabel Karras aus Berlin. 10.09 Uhr ist es jetzt. Das Deutschland-Ticket gilt als praktische Sache. Mit einem Ticket in ganz Deutschland den Nahverkehr nutzen, Bus und Bahn. Und das sehen mehr als 14 Millionen Menschen in Deutschland so und besitzen ein Deutschland-Ticket. Doch diese Fahrkarte könnte nun erneut teurer werden. Heute soll laut einem Medienbericht zumindest der Preis für das kommende Jahr festgelegt werden. Und Tendenz zeigt nach oben. Aus Berlin Philipp Eckstein.
4: Die Rheinische Post berichtet, am späteren Mittag wird der sogenannte Koordinierungsrat Deutschland-Ticket tagen. Dort sitzen Vertreter von Bund, Ländern und den Verkehrsbetrieben. Sie sollen heute einen neuen Preis für das Deutschland-Ticket beschließen. Fest steht offenbar bereits, das Ticket wird teurer. Die Rheinische Post nennt einen möglichen Preis von knapp 67 Euro. Auch eine Auswertung des WDR hatte vor einem Monat einen solchen Preis ergeben. Berechnet wird der Preis anhand eines Kostenindex, der unter anderem die Personal-, Energie- und Betriebskosten berücksichtigt und die Zahl der verkauften Tickets. Derzeit kostet das Deutschland-Ticket 63 Euro im Monat. Im vergangenen Jahr waren es 58 Euro, 2023 und 2024 49 Euro. 2022 gab es drei Monate lang das 9-Euro-Ticket. Das Deutschland-Ticket gilt bundesweit für den öffentlichen Nah- und Regionalverkehr. Rund 14,5 Millionen Menschen nutzen es. Bund und Länder bezuschussen das Ticket mit jeweils 1,5 Milliarden Euro.
2: Hier ist MDR aktuell 10 nach 10. In Frankreich ist es gestern zu zahlreichen Protesten gekommen. Der öffentliche Dienst hatte zu einem großen Streik und Demonstrationstag aufgerufen. Doch auch viele Schülerinnen und Schüler blockierten seit Tagen dann schon das Gymnasium. Die Unzufriedenheit im Land ist groß offenbar. Ein Problem für die Regierung, die auch diese Woche einen Sparhaushalt vorlegen will und Futter für den beginnenden Wahlkampf vor der Präsidentschaftswahl 2027. Die Lage in Frankreich beschreibt unsere Paris-Korrespondentin Julia Borutta.
5: Es ist eine explosive Mischung. Just an dem Tag, für den der öffentliche Dienst im ganzen Land Demonstrationen angekündigt hatte, kulminierten erneut die Proteste der Schüler. Sie kritisieren Unterrichtsausfall, zu wenig Lehrer, zu wenig psychosoziale Dienste, schlechte Ausstattung. Wir blockieren die Schule nicht aus Spaß. Wir wollen lernen, unser Abi machen, wir wollen an die Uni. Aber unter diesen Bedingungen ist das nicht möglich. Wir sind mehr als 35 Schüler pro Klasse. Das Schulgebäude ist nicht gut isoliert. Während der Hitze im Sommer ging es uns schlecht. Es war gefühlt über 40 Grad in den Klassenräumen. Seit ein paar Tagen wächst die Protestbewegung an den Gymnasien. Barrikaden vor den Eingängen. Es kam zu zahlreichen Zusammenstößen mit der Polizei. Einige Vermummte, oftmals junge Leute, die gar nicht an den Lycées eingeschrieben sind, so die Vermutung, schossen mit Feuerwerkskörpern auf die Polizisten. Doch vielerorts solidarisieren sich die Lehrkräfte mit der Schülerschaft, wie diese Lehrerin am Lycée Paul-Éluard in Saint-Denis, dem armen Norden von Paris. Uns fehlen Tische, Stühle brechen jeden Tag zusammen. Es gibt ein riesiges Gefühl der Ungleichheit gegenüber den Schulen im Pariser Stadtzentrum. Aber wir streiken auch, weil es so krasse Polizeigewalt gegen unsere Schüler gegeben hat. Wir sind heute hier, um sie mit unserer Präsenz physisch zu schützen. Auf Anweisung des Innenministers gehen die Sicherheitskräfte hart gegen die Schüler und Schülerinnen vor. Ein Schüler wurde durch eine Tränengasgranate schwer im Gesicht verletzt. Diese Härte prangern nicht nur die Lehrer an, sondern auch der Präsidentschaftskandidat der linksradikalen LFI, Jean-Luc Mélenchon. Er warf der Polizei gar Rassismus gegen Schüler in den von Einwanderung geprägten Vororten vor. Premierminister Sébastien Lecornu kritisierte ihn daraufhin öffentlich. Der Vorwurf, LFI schüre die Proteste oder habe sie gar losgetreten, um Stimmen im Wahlkampf vor den Präsidentschaftswahlen 2027 zu gewinnen. Mélenchon reagierte auf der großen Demo des öffentlichen Dienstes. Er sei stolz, dass LFI an den Schultoren Präsenz zeige, um die Kids zu verteidigen. Eltern und LFI-Anhänger sollten sich der, so wörtlich, polizeilichen Rohheit entgegenstellen. In dieser angespannten Lage beschlossen Teile der Schülerschaft, sich dem großen Demonstrationszug des öffentlichen Dienstes anzuschließen. In Paris, Marseille, Lille und vielen anderen Städten der Republik gingen Beamte auf die Straße, um für höhere Gehälter zu demonstrieren. Der öffentliche Dienst werde kaputt gespart. Auch die Feuerwehrleute protestierten. Zum Beispiel Xavier Roy, Berufsfeuerwehrmann und Gewerkschaftssprecher, der mit seiner Delegation spontan vom Innenminister empfangen wurde.
6: Wir haben ihm gesagt, wie wütend wir sind.
5: Wir gehen immer ans Limit, manchmal sogar unter Einsatz unseres Lebens. Aber wir sind am Ende. Das Gummi ist ausgeleiert. Wir waren hier fast 8000 Feuerwehrleute auf der Demo. Es geht uns nicht ums Gehalt. Es geht uns darum, den katastrophalen Zustand des Zivilschutzes anzuprangern. So können wir nicht länger Hilfe leisten. Doch bessere Ausstattung, höhere Gehälter, bessere Arbeitsbedingungen sind teuer. Und das Staatsdefizit Frankreichs beträgt fast 119% des Bruttoinlandsproduktes. Deshalb wird Premier Le Cornu noch diese Woche einen Sparhaushalt vorlegen. Keine gute Voraussetzung, um die explosive Stimmung im Land zu beruhigen.
2: Der Bericht aus Paris von Julia Borutta. 10.14 Uhr ist es damit geworden. Hier ist MDR aktuell. Unser Top-Thema in den Nachrichten: Ein Berufungsgericht in Budapest hat die Haftstrafe für die non-binäre Person Maya T. aus Jena verringert von ursprünglich 8 Jahren auf 7 Jahre. Weitere Meldungen hat jetzt Raik Steingasser.
0: Von den schweren Überschwemmungen in Thailand sind mittlerweile mehr als 2,6 Millionen Menschen betroffen. Das teilte der Katastrophenschutz mit. Bislang gäbe es mehr als 20 Tote. In vielen Provinzen und der Hauptstadt Bangkok stehen seit Tagen Straßen und Wohngebiete unter Wasser. In der Slowakei hat Vizeregierungschef und Umweltminister Tomáš Taraba eine Vertrauensabstimmung im Parlament verloren. Auch seine eigene Partei stimmte für seine Absetzung. Ministerpräsident Robert Fico will heute angesichts einer äußerst knappen Mehrheit über weitere Schritte entscheiden. Bei einem Verkehrsunfall im Kyffhäuser Kreis ist am Abend ein Autofahrer ums Leben gekommen. Nach Polizeiangaben war der 33-Jährige mit seinem Wagen auf der B4 bei Sondershausen in den Gegenverkehr geraten und mit einem LKW zusammengeprallt. Eine 13 Jahre alte Beifahrerin konnte schwer verletzt aus dem Autowrack befreit werden. Das Wetter? Heute gibt es viel Sonne, dazu einige Wolken und trocken bei 22 bis 27 Grad. In der Nacht wenig Wolken und trocken, die Tiefstwerte dann 13 bis 8 Grad. Morgen erst sonnig, später zunehmend bewölkt, bis zum Nachmittag trocken 21 bis 26 Grad. MDR aktuell Verkehrsdienst A14 Richtung Dresden zwischen Kreuz Magdeburg und Wandsleben 4 Kilometer Stau durch einen Schwertransport im Baustellenbereich. Dadurch sind auf der A2 am Kreuz Magdeburg die Überfahrten zur A14 Richtung Dresden gesperrt. A2 Richtung Hannover zwischen Eilsleben und Helmstedt West 9 Kilometer stockender Verkehr. Hier dauert es eine Viertelstunde länger. A4 Görlitz Richtung Dresden zwischen Salzenforst und Burkau 8 Kilometer Stau wegen Bauarbeiten. Und im Landkreis Zwickau ist die Straße zwischen Merane und Lauchau wegen herunterhängender Stromkabel gesperrt. Soweit der MDR aktuell Verkehrsdienst, 10.16 Uhr.
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2: Seit mehreren Wochen hat Russland seine Angriffe auf die Ukraine ausgeweitet, zum Teil extrem. Seitdem heulen in der Hauptstadt zum Beispiel mehrmals am Tag die Sirenen, teils gibt es über Stunden Luftalarm. In Kiew brennende Einkaufszentren und Lagerhallen, unterbrochene Logistikketten. Die ukrainische Regierung erwartet, dass das Wirtschaftswachstum des Landes in diesem Jahr aufgrund dieser permanenten Angriffe deutlich geringer ausfallen werde als erwartet. Wie aber versuchen Unternehmen, diese Zeiten zu überstehen und über die Runden zu kommen? Eine Reportage von Marc Dugge.
6: Es ist Ende September. Auf den Feldern rund um Kiew lassen die Sonnenblumen jetzt endgültig die Köpfe hängen. Ihre Kerne sind voller Öl und reif für die Ernte. Aber die steht auch in diesem Jahr unter schwierigen Vorzeichen, sagt Landwirt Alexander Krivosheja. Den Krieg bekommt auch er mit voller Wucht zu spüren. Jeden Tag werden hier Drohnen abgeschossen, fliegen Flugzeuge und auch die Flugabwehr ist hier stationiert. Ich werde nicht sagen, wo genau, aber es gibt hier viele. Bei der Ernte riskieren Landwirte in der Ukraine, angegriffen zu werden oder über nicht explodierte Sprengladungen zu fahren. Aber nicht nur die Sicherheit macht Alexander Sorgen, sondern auch teurer Sprit, fehlendes Personal und vor allem niedrige Einkaufspreise. Ein Wunder, dass wir noch existieren, sagt Alexander. Er muss ums wirtschaftliche Überleben kämpfen. Der Grund: Die großen Frachter können wegen der Sicherheitslage nicht mehr die Häfen am Schwarzen Meer verlassen. Öl und Getreide müssen per LKW, Bahn oder auf dem Fluss aus dem Land gebracht werden, natürlich in kleineren Mengen. Die Logistikkosten sind hoch und die ukrainischen Lager voll. Daher bekommt Alexander hier in der Ukraine nur wenig Geld für seine Ware. Als Beispiel nennt er seinen Weizen. Heute liegt der Weltmarktpreis für Weizen bei $340. Aber hierzulande ist der Preis so niedrig, dass ich Weizen unter den Selbstkosten verkaufen muss. Er selbst lagert seinen Weizen lieber noch ein, in der Hoffnung auf bessere Preise im Frühjahr. Aber auch das ist riskant. Getreidelager werden immer wieder von Russland zerstört. Die brennenden Lager treffen auch andere. Das Pesto-Café zum Beispiel, eine Restaurantkette in Kiew mit italienischem Essen. Mitgründer Serhii Alexejenko fehlten zeitweise etwa Wein, Fleischprodukte oder Milch. Aber das ist nicht das einzige Problem, vor dem er steht. Die wahrscheinlich größte Herausforderung für uns besteht im Moment darin, unsere Mitarbeiter zu halten, unser Geschäft zu retten. Viele seiner 400 Angestellten arbeiten jetzt freiwillig weniger und für weniger Geld. Das Problem, die Pesto-Cafés liegen meist in Einkaufszentren und um die machen viele Gäste derzeit lieber einen Bogen, weil Russland auch sie häufig ins Visier nimmt. Serhii musste deswegen schon 5 von 20 Restaurants schließen. Es kam einfach niemand. Manchmal waren es gerade mal 3 Gäste am Tag. Die Gehälter fürs Personal waren höher als die Einnahmen. Und da spreche ich noch nicht von Strom- oder Lebensmittelkosten. Der ständige Luftalarm macht ihm zusätzlich zu schaffen. Damit ist er nicht allein. Deshalb hat die ukrainische Regierung die offizielle Warn-App jetzt aktualisiert. Bisher mussten bei Luftalarm alle Geschäfte schließen. Nun ist das nur noch bei Warnstufe Rot der Fall, etwa bei Raketenbeschuss oder massiven Drohnenangriffen. Bei Warnstufe Gelb dürfen Läden und Restaurants offen bleiben, etwa dann, wenn nur wenige Kampfdrohnen in der Luft sind. Aber auch solche Drohnenangriffe können tödlich enden. Das erlebt Kiew auch diese Woche wieder. Eine schwere Entscheidung. Erleichterungen für die Wirtschaft gegen Abstriche bei der Sicherheit. Der Wirtschaftswissenschaftler Lieb Wischlinski findet die neue Regelung richtig. Wir haben schon Tage erlebt, an denen gab es 18 von 24 Stunden Luftalarm. Wenn Sie daran festhalten, dass Geschäfte während des Alarms geschlossen bleiben müssen, dann hört das Land einfach auf zu funktionieren.
7: Die Reportage aus der Ukraine von Marc Dugge. 10.21 Uhr ist es. Die Spritpreise sind vergleichsweise hoch, übrigens nicht nur bei uns, sondern auch in Frankreich und Italien. Große Mineralölunternehmen dort gehen aber einen anderen Weg. Sie begrenzen freiwillig, wie es heißt, ihre Preise für Diesel und Benzin, jedenfalls eine Zeit lang. Wie das funktioniert und was dahinter steckt, das erklärt Michel Goddemeier aus unserer Verbraucherredaktion.
8: 1,99 Euro kostet gerade der Liter Benzin in Italien. Zumindest an Tankstellen des Konzerns Eni. Ähnlich sieht es bei Total Energies in Frankreich aus. Auch dort kostet der Liter Benzin 1,99 Euro. Diesel liegt bei 2,25 Euro. Beide Konzerne haben freiwillige Preisobergrenzen festgelegt und verzichten somit auf einen Teil ihrer Einnahmen an der Zapfsäule. Das hat einen Grund, erklärt Tommaso Duso vom Deutschen Institut für Wirtschaftsforschung und Vorsitzender der Monopolkommission.
9: Die Konzerne wie Eni verdienen im Moment sehr viel an der Raffinerie. Da sind die Margen relativ hoch. An der Tankstelle sind die Margen sehr klein. Das heißt, die Konzerne verzichten auf einen Teil der Margen an der Tankstelle, aber behalten die großen Margen am Großhandel, an den Raffinerien.
8: Das führt zu einem großen Konkurrenzdruck am Markt. Freie Tankstellen haben jedoch das Nachsehen. Deshalb ist ein freiwilliger Preisdeckel nur für große Konzerne interessant. Es gibt aber einen weiteren Grund, warum Ölkonzerne in Frankreich und Italien diesen Weg gehen. Sie vermeiden damit eine mögliche Einführung einer Übergewinnsteuer. In Deutschland sind die großen Mineralölkonzerne hingegen deutlich unabhängiger vom Staat, sagt Alexander von Gersdorf, Pressesprecher des Wirtschaftsverbands N2X, der die deutschen Raffinerien und Markentankstellen vertritt.
10: Diese anderen Gesellschaften mit Sitz in Paris, mit Sitz in Rom, haben vielleicht eine größere politische Nähe. Da finden vielleicht mehr Gespräche statt als bei uns. Bei uns herrscht reiner Wettbewerb und auch eine, wie ich sagen möchte, positive Politikferne.
8: Und es gibt noch einen entscheidenden Unterschied, die Struktur des deutschen Marktes. Hier konkurrieren rund 14.000 Tankstellen miteinander, erklärt von Gersdorf.
10: Wir haben hier in Deutschland, anders als in Frankreich und Italien, keinen nationalen Champion, der den Markt vielleicht nicht beherrscht, aber ihn doch zu großen Stücken dominiert. Der größte Anbieter in Frankreich, Total Energies, hat rund 30% Marktanteil. Der größte Anbieter in Deutschland, das ist Aral, hat 15% Marktanteil.
8: Ein Preisdeckel einzelner Konzerne wäre in Deutschland also grundsätzlich möglich. Auch kartellrechtlich spricht nach Einschätzung des Bundeskartellamts nichts dagegen. Im Gegenteil, ein niedrigerer Preis eines großen Anbieters könnte den Preisdruck auf die Konkurrenz erhöhen. Doch selbst wenn ein großer Anbieter in Deutschland seine Preise deutlich senken würde, ein Problem bleibt bestehen. Denn Kraftstoff ist derzeit weltweit knapp. Vor allem Diesel, erklärt Thomas Puls vom Institut der Deutschen Wirtschaft.
11: Das Grundproblem, vor dem wir stehen, ist, dass wir eine Unterversorgung im Markt haben, auf weltweiter Ebene. Und das können wir mit diesen Maßnahmen nicht lösen. Tatsächlich verschieben wir einen Teil der Last, wenn wir bei uns die Preise künstlich reduzieren, auf andere Länder.
8: Ein Preisdeckel an deutschen Tankstellen würde die weltweite Knappheit also nicht beseitigen. Und für kleinere, freie Tankstellen könnte er sogar zum Problem werden, weil sie bei niedrigeren Preisen der großen Anbieter mitziehen müssten. Viele Ökonomen sehen einen Preisdeckel ohnehin nicht als die passende Antwort auf die Krise. Sie plädieren stattdessen dafür, besonders betroffene Haushalte gezielt zu unterstützen, zum Beispiel mit direkten Zahlungen.
7: Michel Goddemeier berichtete. Hier ist MDR aktuell und zu dieser Minute erfahren wir Neues aus Berlin. Das Bundeskabinett ist zusammengekommen und will sich mit der Pflegereform befassen. Deutet darauf hin, dass der Streit zwischen Union und der SPD in der Koalition beigelegt sein könnte. Wir halten Sie auf dem Laufenden. In den USA, in Utah, saß ein 71 Jahre alter Mann wegen Mordes jahrzehntelang im Todestrakt. Und in diesem Fall wollen wir uns jetzt beschäftigen. Und nun ist dieser Mann aus dem Gefängnis entlassen worden. Denn es lag offenbar ein Justizirrtum vor. Douglas Carter saß mehr als 40 Jahre zu Unrecht offenbar im Gefängnis, hat auf die Vollstreckung der Todesstrafe gewartet. Nina Barth stellt uns den Fall vor.
12: Douglas Carter ist heute 71. Er soll 1985 die Tante eines damaligen Polizeichefs in Utah bei einem Raubüberfall umgebracht haben, erstochen und auf sie geschossen haben. Douglas Carter, er ist ein Schwarzer, ist damals verurteilt worden aufgrund von zwei Zeugenaussagen und weil er damals beim Polizeiverhör ein Geständnis unterschrieben hat. Die Zeugen haben aber später widerrufen und gesagt, sie hätten von der Polizei Geld und Geschenke für ihre Aussagen bekommen und dass ihnen gedroht wurde, dass sie aus den USA abgeschoben werden könnten, wenn sie die Falschaussage nicht machen. Und Carter selbst hat gesagt, sein Geständnis war erzwungen, dass die Polizisten ihn beim Verhör bedroht haben.
7: Wie kam es denn jetzt nach so vielen Jahren zur Freilassung?
12: Der Fall hat die Justiz über Jahre beschäftigt, obwohl Douglas Carter ja verurteilt worden ist. Zuerst 1985 und dann Jahre später ist der Fall nochmal vor Gericht gekommen. Da ist er wieder verurteilt worden, eben auch wegen dieser Zeugenaussagen. Aber als dann die Zeugen ihre Aussagen widerrufen haben, nochmal Jahre später, da ist der Fall neu ins Visier geraten. Am Ende hat der oberste Gerichtshof von Utah entschieden, dass der Fall nochmal vor Gericht kommen muss, weil es ein klares Fehlverhalten der Ermittler gab. Und jetzt hat eine DNA-Analyse ergeben, die DNA vom Tatmesser und anderen Spuren vom Tatort stimmen nicht mit der DNA von Carter überein. Und deshalb hat ein Richter jetzt entschieden, dass Carter auf Kaution freikommt.
7: Wie geht es jetzt juristisch weiter?
12: Douglas Carter ist noch nicht offiziell freigesprochen worden, deshalb ist er auch auf Kaution frei und er muss auch erstmal noch eine Fußfessel tragen. Aber der Prozess soll im kommenden Jahr ja nochmal neu aufgerollt werden. Das hat ja das oberste Gericht von Utah schon vor seiner Freilassung entschieden. Die Staatsanwaltschaft hatte erst vor, auch da dann wieder die Todesstrafe zu fordern. Aber das will sie jetzt nach diesen DNA-Ergebnissen offenbar nicht mehr. Am Ende könnte dann also tatsächlich ein Freispruch für Douglas Carter stehen. Ob in dem Fall danach dann weiter ermittelt wird, das ist noch nicht klar.
7: Das ist die juristische Seite. Wie aber geht's Douglas Carter?
12: Wir können uns das wahrscheinlich gar nicht vorstellen. Er ist jetzt 71, hat die vergangenen mehr als 40 Jahre im Gefängnis verbracht, die meiste Zeit im Todestrakt. Und er muss sich jetzt natürlich erst wieder in der Welt zurechtfinden. Carter selbst hat sich noch nicht geäußert, aber sein Anwalt. Und der hat gesagt, dass Carter traumatisiert ist und eine Therapie brauchen wird. Er wird in der Nähe der Familie seines Sohnes untergebracht, denn als Carter ins Gefängnis gekommen ist, war er erst kurz vorher Vater geworden. Der Säugling ist adoptiert worden und hat erst Jahre später erfahren, was passiert ist. Aber er sagt, dass er seinen Vater natürlich so gut er kann unterstützen wird. Vielleicht wird Douglas Carter auf Schadenersatz klagen, dann wird er wahrscheinlich viel Geld bekommen. Aber das gibt ihm die mehr als 40 Jahre seines Lebens natürlich auch nicht zurück.
7: Nina Barth über einen besonderen Justizfall in den USA. Kurz vor 11 an diesem Vormittag sind wir zurück in Mitteldeutschland und beim Wetter angekommen. Guten Tag, Renate Bodenburg. Was passiert gerade?
13: Also hier und da ein paar Wolkenfelder. Es sind heute meist lockere Wolken, die wir im Tagesverlauf haben werden. Und dazu gibt es dann also weiter reichlich Sonnenschein. Damit bleibt es auch trocken. Und die Temperatur steigt jetzt langsam mehr und mehr an, sodass wir also auch weiter noch über die 20 Grad erstmal rücken. Wir haben die nämlich jetzt aktuell bloß im Landkreis Görlitz erreicht, zumindest an unseren offiziellen Messstationen. Dort in Hohendubrau zum Beispiel oder in Markersdorf. Die beiden melden aktuell die ersten 20er. Alle anderen werden aber jetzt bald nachziehen und somit kommen wir heute bis auf 27.
7: Und wie geht's weiter?
13: Der Hochdruckeinfluss wird morgen auch vor allem noch in Sachsen länger mit dabei sein. Also das heißt, wir haben gerade Richtung Osten noch am längsten was von der Sonne. Sonst haben wir einen heiteren Start, aber von Westen her nimmt die Bewölkung dann im Verlauf schon deutlich zu. Es bleibt aber noch weitgehend trocken und die aktuelle Lage zieht jetzt so aus, dass wir auch bis zum Abend noch trocken durch den Tag kommen. Erst zur Nacht kommen dann die Regenfälle im Westen an, die den Umschwung bringen und auch kühlere Temperaturen.
7: Dankeschön, Renate Bodenburg aus unserem Wetterstudio. Gleich 10.30 Uhr, Zeit für den frischen Nachrichtenüberblick und dann ein Thema bei uns in der nächsten halben Stunde. Die US-Militärpräsenz im Irak endet jetzt offiziell. Die Amerikaner ziehen sich zurück, aber was lassen sie zurück? Von Stabilität im Irak ist nicht die Rede in diesen Tagen und Wochen. Ein Thema bei uns in der kommenden halben Stunde.
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0: Um 10.30 Uhr mit Raik Steingasser. Die Pläne für eine Pflegereform sollen heute doch im Kabinett behandelt werden. Das teilte das Bundespresseamt mit. Union und SPD hatten bis zuletzt um Änderungen gerungen. Die SPD hatte den Entwurf von Gesundheitsminister Carsten Linnemann als reines Kürzungspaket kritisiert und mit einer Blockade gedroht. Ob und worauf sich die Koalitionsparteien nun verständigt haben, ist noch nicht bekannt. Das Berufungsgericht in Budapest hat die Haftstrafe für die non-binäre Person Maya T. aus Jena verringert. Die Richter verhängten 7 Jahre Haft, im ersten Prozess waren es noch 8 Jahre. Zudem wurde entschieden, dass die bisherige Zeit in Untersuchungshaft vom Strafmaß abgezogen wird. Maya T. war wegen Angriffen auf mutmaßliche Rechtsextremisten verurteilt worden. Die Beschuldigte war 2024 von den sächsischen Behörden nach Ungarn ausgeliefert worden, obwohl das Bundesverfassungsgericht dies als rechtswidrig bewertet hatte. In Deutschland ist die Zahl der Arbeitslosen im September wieder unter die 3-Millionen-Marke gefallen. Wie die Bundesagentur für Arbeit mitteilte, waren insgesamt 2,99 Millionen Menschen als erwerbslos gemeldet. Das waren rund 67.000 weniger als im August. Die Arbeitslosenquote lag bei 6,4%. Auch in Sachsen, Sachsen-Anhalt und Thüringen ging die Zahl der Arbeitslosen dank der Herbstbelebung zurück. Die Ostbeauftragte der Bundesregierung, Elisabeth Kaiser, fordert einen Länderfinanzausgleich auch bei der Erbschaftssteuer. Hintergrund sind neue Zahlen des Statistischen Bundesamtes. Demnach fielen im vergangenen Jahr 95% der Erbschaftssteuer in den westlichen Bundesländern an, nur 5% in den Ostländern. Kaiser sagte der Rheinischen Post, Länder mit hohen Einnahmen aus der Erbschaftssteuer finanzierten damit Schulen, Infrastruktur und wirtschaftliche Entwicklung. Die ostdeutschen Länder blieben außen vor. Kaiser stellt heute im Kabinett ihren Bericht zur Lage der deutschen Einheit vor. Bei einer Razzia in Halle hat die Polizei gestern kiloweise Drogen gefunden. Den Angaben zufolge stellten die Beamten unter anderem 70.000 Ecstasy-Pillen, mehr als 500 Gramm Crystal und fast 5 Kilo Haschisch sicher. Zudem beschlagnahmten sie mehr als 12.000 Euro Bargeld. 2 mutmaßliche Dealer aus Gambia und Guinea-Bissau wurden festgenommen. Das waren die Nachrichten. Das Wetter mit den aktuellen Temperaturen. Artern wolkig 17 Grad, Dresden leicht bewölkt 17, Eisenach wolkig 15, Erfurt fast wolkenlos 17 Grad, Gardelegen wolkig 17, auch in Magdeburg, Hoyerswerda wolkig 18 Grad. Neuhaus am Rennweg auch bewölkt 17 Grad, Oschatz viele Wolken 16, Plauen wolkig 17, Wernigerode wolkig 17 und Lutherstadt-Wittenberg derzeit 15 Grad. Heute freundlich mit Sonne und einigen Wolken, dabei trocken, Höchstwerte in Sachsen bis 24, in Thüringen und in Sachsen-Anhalt sogar bis 27 Grad. In der Nacht leicht bewölkt und trocken, Tiefstwerte dann 13 bis 8 Grad. Morgen erst sonnig, später zunehmend bewölkt, aber bis zum Nachmittag meist noch trocken. Am Abend im Westen Thüringens Regenschauer, Höchstwerte 21 bis 26 Grad. Am Freitag wechselnd bis stark bewölkt, gelegentlich Regen und etwas kühler. MDR aktuell Verkehrsdienst, A2 Richtung Hannover zwischen Eilsleben und Helmstedt-Westen, 9 Kilometer stockender Verkehr. Hier dauert es 15 Minuten länger. A4 Görlitz Richtung Dresden zwischen Salzenfürst und Burkau, 5 Kilometer Stau wegen Bauarbeiten, auch hier plus 15 Minuten. Vorsicht auf der A4 Richtung Frankfurt zwischen Jena-Göschwitz und Bucha liegen große Fahrzeugteile auf der Fahrbahn. A9 Richtung München zwischen Kleinmarzenz und Köselitz, 3 Kilometer Stau wegen Bauarbeiten plus 10 Minuten. A14 Richtung Dresden zwischen Kreuz Magdeburg und Wandsleben, 4 Kilometer Stau durch einen Schwertransport im Baustellenbereich. Hier dauert 20 Minuten länger, dadurch sind auf der A2 am Kreuz Magdeburg die Überfahrten zur A14 Richtung Dresden gesperrt. Geblitzt wird auf der A4 Richtung Frankfurt zwischen Erfurt Ost und Erfurt West, auf der A4 Richtung Frankfurt in Höhe Dreieck Dresden Nord und auch ein Blitzer auf der A38 Richtung Göttingen am Dreieck Südharz. Soweit der MDR aktuell Verkehrsdienst, 10.34 Uhr.
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7: Am Mikrofon begrüßt Sie Sven Kochale. Ihnen einen guten Tag. Die IS-Terrormiliz gilt im Irak als besiegt. Nun zieht das US-Militär offiziell ab. Von dauerhafter Stabilität dürfte das Land aber trotzdem weit entfernt sein. Es wird vor allem von einem Schauplatz im Irakkrieg bleiben. Dazu unser Bericht von Carsten Kühntop.
14: Der Krieg 2003 zum Sturz des irakischen Präsidenten beginnt unter einem Vorwand. Im UN-Sicherheitsrat sagt der damalige US-Außenminister Colin Powell:
15: The facts and Iraq's behavior show that
16: Die Fakten und das Verhalten des Irak zeigen, dass Saddam Hussein und sein Regime ihre Bemühungen zur Herstellung weiterer Massenvernichtungswaffen verheimlichen. Saddam Hussein verfügt über chemische Waffen.
15: Saddam Hussein has chemical weapons.
14: Jahre später sagt Powell, zum Zeitpunkt seiner Rede habe die Entscheidung für einen Einmarsch längst festgestanden, seinen Auftritt bereue er. Ohne UN-Mandat ziehen die USA in den Krieg und ohne einen Plan für die Zeit nach Saddam Hussein. Ein Fiasko auf jedem Level, sagt Peter Bergen, Dozent und Journalist.
16: Es war einer der größten Fehler der amerikanischen Außenpolitik. Es war ein Krieg, den man selbst gewählt hatte und der unnötig war.
14: Saddam Hussein finden die US-Soldaten in einem Erdloch, aber Massenvernichtungswaffen nirgends. Zuerst feiern die Menschen in Bagdad die US-Soldaten wie Erlöser. Und George W. Bush, damals US-Präsident, adressiert die amerikanischen Truppen.
17: Because of you, our nation is more secure.
16: Dank Ihnen ist unser Land sicherer. Dank Ihnen ist der Tyrann gestürzt und der Irak ist frei.
17: And Iraq is free.
14: Doch bald kippt die Stimmung. Fotos aus dem Gefängnis Abu Ghraib zeigen Folter durch die Besatzer. Ein blutiger Aufstand wütet. Erst nach Jahren können die Amerikaner ihn niederschlagen, mit Hilfe sunnitischer Stämme und mehr Soldaten. Ende 2011 verlassen die letzten US-Truppen schließlich das Land. Frieden bringt das aber nicht, erklärt Dozent Peter Bergen, denn religiöse Fanatiker rufen ein Kalifat aus.
18: Within 3 years. ISIS was marching on Baghdad.
16: Innerhalb von 3 Jahren rückte der IS auf Bagdad vor und kam fast bis in die Vororte. Er eroberte mehr als 40% des Irak und 30% Syriens. Das zeigte große strategische Probleme, wie der Bürgerkrieg zwischen Schiiten und Sunniten, den die USA ausgelöst hatten, lassen sich nicht mit dem Militär lösen.
14: Iraks Regierung bittet Amerika um Hilfe gegen den IS. Mehr als 30 Länder schicken Soldaten. Die eigentlichen Schlachten am Boden schlagen vor allem die Iraker selbst unter hohen Verlusten. Die USA unterstützen meist aus der Luft. Schließlich kann der damalige Präsident Donald Trump mitteilen:
19: Last night the United States brought the world's number one terrorist leader to justice. Abu Bakr al-Baghdadi is dead.
14: US-Soldaten haben den Anführer des IS getötet. Das Kalifat ist zerschlagen. Nun bleiben nur noch US-Militärberater im Land. Vor 2 Jahren dann vereinbaren Amerikaner und Iraker einen endgültigen Abzug in Phasen. Auch die USA haben im Irak einen hohen Preis gezahlt. 4.500 gefallene Soldaten, 32.000 Verletzte. Bereits 2016 konnte Donald Trump im Wahlkampf punkten gegen den Konflikt, so Peter Bergen.
16: Der Irakkrieg war ein Grund dafür, dass wir Trump heute als Präsident haben. Er sagt, dass er damals dagegen gewesen sei. Dieser Krieg unterminierte den Glauben der Öffentlichkeit, dass die Regierung weiß, was sie tut.
14: Heute sehen die Amerikaner die Militäreinsätze im Irak als einen großen, ewig dauernden Krieg. Im Wahlkampf vor 2 Jahren versprach Trump, als Präsident werde er sich auf so etwas nicht einlassen.
7: Carsten Kühntop berichtete. 10.39 Uhr ist es jetzt. Der September geht langsam zu Ende und damit wird Bilanz gezogen auf dem Arbeitsmarkt. Die Bundesagentur hat die neuen Zahlen vorgelegt und demnach waren im September in Deutschland 2,99 Millionen Arbeitslose registriert. Das sind rund 67.000 weniger als im August, Stanislaus Kosakowski berichtet.
20: Hauptgrund dafür ist die saisonübliche Herbstbelebung am Arbeitsmarkt. Die beginne jedoch ohne Schwung, stellt die Bundesagentur für Arbeit fest. Saisonbereinigt ist die Arbeitslosenzahl gegenüber dem Vormonat jedoch um 12.000 gestiegen. Ein Zeichen dafür, dass die wirtschaftliche Verbesserung am Arbeitsmarkt derzeit noch nicht ankommt, teilt die Behörde mit. Wie die Zahl der Erwerbstätigen insgesamt, ist auch die sozialversicherungspflichtige Beschäftigung weiter zurückgegangen. Die neuesten Zahlen liegen der Bundesagentur hier für Juli vor. Demnach sank die sozialversicherungspflichtige Beschäftigung gegenüber Juni um 12.000 auf knapp 35 Millionen. Die Zahl der Betriebe, die ihre Beschäftigten in Kurzarbeit schicken, ist im Jahresvergleich ebenfalls rückläufig. So waren nach letztem Zählstand vom Juli 118.000 Personen in Kurzarbeit und damit 69.000 weniger als vor einem Jahr. Im Vergleich der Bundesländer ergibt sich bei der Arbeitslosenquote ein Spektrum von 4,2% in Bayern, über 7,9% in Nordrhein-Westfalen bis zu 11,2% im Stadtstaat Bremen.
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21: Mit Ramo Hinsdorf. 6 Spiele hintereinander ist Handballmeister SC Magdeburg gegen den Rekordchampion ohne Sieg. Heute kommt der THW Kiel wieder nach Sachsen-Anhalt und der SCM freut sich auf die nächste Gelegenheit, die Negativserie in diesem Top-Duell zu beenden. Ab 19 Uhr stehen sich der aktuelle Bundesliga-Dritte aus Magdeburg und der Tabellenzweite aus dem Norden gegenüber. Im DHB-Pokal der Handballfrauen sind der Thüringer HC und Union Halle Neustadt heute im Achtelfinale gefordert. Die Thüringerinnen treffen in der heimischen Salzer Halle in einem vorweggenommenen Endspiel auf den Meister aus Blomberg. Die Wildcats aus Halle sind Außenseiter beim BVB in Dortmund. Fußballweltmeister Spanien hat sich in der Nations League erneut keine Blöße gegeben. Dem spektakulären Auftaktsieg in England ließ die Mannschaft von Trainer Luis de la Fuente ein überzeugendes 4:1 im Heimspiel gegen Kroatien folgen. Die Spanier sind seit nunmehr 40 Spielen unbesiegt. England betrieb für seine Niederlage gegen die Iberer Wiedergutmachung durch ein 2:0 in Tschechien. Das deutsche Team trifft morgen Abend in der Nations League auf Serbien. Tim Brockmeier zur aktuellen Situation.
22: Das Abschlusstraining heute ab 12 Uhr wird erst die zweite Einheit sein, die Jürgen Klopp mit dem kompletten 25-Mann starken Kader Nummer 2, also dem, mit dem er jetzt in die zweite Hälfte des Lehrgangs geht, absolvieren wird. Nach dem Training setzt dann das Team von Herzogenaurach schon nach München über, wo morgen die Partie gegen Serbien stattfindet. Es ist also mehr als offensichtlich, wie wenig Zeit der neue Bundestrainer hat, um nun dieses zweite DFB-Team-Probierpaket auf den Gegner und vor allem die Idee des eigenen, des Kloppschen Fußballs einzustellen. Drängendste Frage, so wie gegen Griechenland, wird auch gegen die Serben sein. Wie knackt man einen defensiven, tiefstehenden, auf Konter lauernden Gegner? Eine Flügelzange aus Said Elmala und Lennart Kahl könnte eine Lösung sein. Dazu stellt sich die Frage, wer steht im deutschen Tor? Hier deutet viel auf Jonas Urbich hin. So wie in der Frage, wer ersetzt als Kapitän Joshua Kimmich, der wie geplant dem Aufgebot nicht mehr angehört? Vieles für Nico Schlotterbeck spricht.
21: In knapp 2 Monaten beginnt die nacholympische Saison der Biathleten mit dem Weltcup im finnischen Kontiolahti. Vorn mitmischen will da auch wieder der Sachse Justus Strelo. Nachdem er im Sommer wie seine DSV-Kollegen oft auf Skirollern unterwegs war, hat Strelo nun zumindest wieder Kunstschnee unter den Brettern. Sven Rohrbach über die Vorbereitung des Olympiamedaillengewinners am Oberhofer Stützpunkt.
23: Ready, set, go!
3: Hütchenspiele in der Skihalle Oberhof. Justus Strelo umkurvt im Slalom-Stil kleine Hütchen, muss über größere Plastikhindernisse hüpfen, schnell wenden, um wieder die kleinen Pylonen zu umkreisen. Abwechslung beim Kilometerschrubben.
4: Lernt da auch nochmal den Ski wieder ein bisschen anders fühlen. Ist auf jeden Fall gut, gerade zu Beginn der Saison, da sich eben wieder dieses Skigefühl, weil man ja doch im Sommer viel gerollert ist, wieder zu erarbeiten. Und da machen solche kleinen Wettkämpfe voll Spaß und ist eine Auflockerung.
3: Für seinen Trainer Jens Filbrich sind diese Hütchenspiele nicht nur eine Auflockerung.
5: Das sind eigentlich Sachen aus dem Schülercup, aber da ist er mal gezwungen, so ein bisschen auch in die Grenzbereiche jetzt zu gehen, so Fliehkräfte in den Kurven zu spüren, auch mal so kurze Kontakte machen zu müssen um so Kegel rum und so weiter. Das sind alles Sachen, damit war er jetzt nicht so oft konfrontiert. Aber so versucht man ihn natürlich schon so ein Stück weit technisch aus seinen verkrusteten Bewegungen aufzubrechen, dass es sich anders anfühlt und so versucht man neue Reize zu setzen.
3: Justus Strelo ist jetzt 29 Jahre alt. Nach zweimal Staffelbronze bei der WM gewann er in diesem Jahr mit der Mixstaffel Bronze bei den Olympischen Spielen in Italien. Grundlage für diese Erfolge ist sein überragendes Schießen. Dass er im Laufen Schwächen hat, weiß er. Und er weiß auch, dass er, egal wie viele Runden er in der Skihalle läuft, in der Loipe nie zu den Allerbesten gehören wird. Aber ein paar Prozente zulegen will er dann doch.
4: Bisher habe ich es jedes Jahr geschafft, zumindest eine gewisse Tendenz nach oben zu haben. Also, dass es jedes Jahr ein bisschen besser geworden ist. Und solange das der Fall ist, bin ich auch sehr zufrieden. Aber mir ist auch klar, mein Körper ist jetzt nicht der von manch anderen im Weltcup. Und deswegen werde ich wahrscheinlich lauftechnisch nicht mehr ganz oben anknüpfen können, weil da fehlen eben dann doch 3, 4, 5% und so große Schritte noch zu machen, das ist sehr unwahrscheinlich.
3: Justus Strelo, der Mann aus Hermsdorf im Osterzgebirge, wohnt und lebt mit seiner Frau und seinem Sohn nun in Thüringen. Von dort aus wird er in die neue Saison starten. Sein Vorhaben? Bei jedem Rennen unter die besten 15 zu kommen und ab und an aufs Podest zu steigen.
4: Das ist auch das Ziel für die nächste Saison, also mein Handwerkszeug ordentlich zu benutzen, also ordentlich Ski zu laufen, am Schießstand keine Fehler zu machen und dann zu sehen, zu welchen Ergebnissen das gut ist. Ich hoffe natürlich, dass ich mich da wieder im Top-15-Bereich bewege und das ein oder andere Mal auch Blumen oder vielleicht eine Medaille bekomme.
3: Ein Achtungszeichen hat Justus Strelo erst vor kurzem gesetzt. Er gewann in Dresden den City-Biathlon. Die Saison kann also beginnen.
21: Sven Rohrbach über die Saisonvorbereitungen des Biathleten Justus Strelo.
7: 10.45 Uhr ist es damit geworden. 10:45 an diesem Vormittag. Unser Top-Thema zur Stunde hier in den Nachrichten. Die Pläne für eine Pflegereform sollen heute im Bundeskabinett behandelt werden. Union und SPD haben offenbar ihren Streit beigelegt. Aber worauf sie sich genau dann verständigt haben, das ist zur Stunde noch nicht bekannt. Weitere Meldungen hat jetzt Waldsteingasser.
0: Beim Einsturz einer Goldmine im Sudan sind mindestens 82 Menschen ums Leben gekommen. Nach zahlreichen Vermissten wird noch gesucht. Ein Vertreter der RSF-Miliz sagte, den Rettungskräften stünden dafür nur einfachste Werkzeuge bereit. Der US-Flugzeugbauer Boeing hat von der US-Marine den Zuschlag für den Bau des neuen Tarnkappen-Kampfjets erhalten. Das teilte das Pentagon mit. Der Auftrag hat zunächst einen Wert von 20 Milliarden Dollar für die Herstellung von Testflugzeugen. Ein betrunkener Autofahrer hat auf einem Supermarktparkplatz in Erfurt eine ältere Frau angefahren. Die 73-Jährige stürzte und wurde verletzt ins Krankenhaus gebracht. Die Polizei stellte bei dem Autofahrer einen Atemalkoholwert von mehr als 1 Promille fest. Das Wetter, heute gibt es viel Sonne, dazu einige Wolken. Es bleibt trocken bei 22 bis 27 Grad. In der Nacht wenig Wolken und trocken, Tiefstwerte dann 13 bis 8 Grad. Morgen erst sonnig, später zunehmend bewölkt, bis zum Nachmittag aber trocken, 21 bis 26 Grad. MDR aktuell Verkehrsdienst. Die A14 Richtung Dresden ist zwischen Magdeburg-Reform und Schönebeck wegen eines Feuerwehreinsatzes gesperrt. Die A72 Richtung Leipzig ist zwischen dem Stolberg West und Stolberg Nord nach einem Unfall gesperrt. Die A14 Richtung Dresden ist zwischen Kreuz Magdeburg und Wandsleben wegen eines Schwertransports in der Baustelle bis voraussichtlich 13 Uhr gesperrt. Dadurch sind auf der A2 am Kreuz Magdeburg die Überfahrten zur A14 Richtung Dresden gesperrt. A2 Richtung Hannover, zwischen Eilsleben und Helmstedt West 9 Kilometer stockender Verkehr, hier dauert 20 Minuten länger. Und A9 Richtung München, zwischen Kleinmarzenz und Köselitz 3 Kilometer Stau wegen Bauarbeiten, auch hier plus 20 Minuten. Soweit der MDR aktuell Verkehrsdienst, 10.47 Uhr.
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7: Online-Plattformen, über die man Arzttermine buchen kann, gibt es einige. In manchen Bundesländern warnen aber Verbraucherschützer, dass Menschen, die gar nicht oder nur mit Schwierigkeiten im Internet unterwegs sind, ausgegrenzt werden könnten. Roland Künker hat sich in der Region Leipzig dazu umgehört.
2: Katrin Kräker hat es gern direkt. In ihrer Hausarztpraxis in Borna werden Termine noch ganz klassisch vergeben. Wenn möglich gleich hier am Tresen, ansonsten per Telefon. Für dringende oder gar Notfälle gibt es eine Akutsprechstunde.
6: Wir haben letztendlich natürlich uns auch darüber Gedanken gemacht, wie können wir Terminvergaben optimieren, was ist zeitgemäß, was ist auch für uns handelbar. Aber wir haben für uns in der Praxis festgestellt, uns ist es lieber, wir haben die Leute am Telefon, besprechen mit denen, was nötig ist, wie dringlich auch ein Termin ist und können das selber einschätzen, ohne dass es quasi vorher generiert ist.
2: Generiert zum Beispiel über KI-gestützte Anrufbeantworter.
9: Ich bin die digitale Telefonassistentin der Praxis und freue mich, Sie zu betreuen.
2: Die Kassenärztliche Vereinigung Sachsen bestätigt einen Trend hin zur Digitalisierung und zu Online-Plattformen bei der Buchung. Schneller gehe es mit Terminen deswegen aber nicht, gibt der Vorstandsvorsitzende Stefan Windau zu bedenken.
23: Zum Schluss ist nur eine Frage der begrenzten Terminkapazität. Ist sicher für den einen oder anderen einfacher und vor allem für die Praxen einfacher, wenn ein gewisses Management von außen wie Dr. Lipp Termine vergibt. Das spart Kosten und Aufwand.
2: Das sieht Hausärztin Katrin Kräker in Borna anders.
6: Auch wenn sie das selber online machen, brauchen sie ja trotzdem das Personal, was das nochmal sichtet und managt. Ob sie das nun digital machen oder nicht, braucht sie ja eine Gegenkontrolle.
2: Die Sana-Kliniken Leipziger Land mit Hauptsitz in Borna betreiben in Sachsen und Thüringen insgesamt 55 medizinische Versorgungszentren. Auch dort werden Termine größtenteils noch analog vergeben, sagt Geschäftsführerin Konstanze Jakob.
24: Aber wir haben mit Dr. Lipp eben eine Möglichkeit der Terminbuchung für alle eingeführt. Das ist etwas, was sowohl Angehörige für ältere Herrschaften nutzen können, aber natürlich auch die Jüngeren.
2: Im Polikum, einem Versorgungszentrum der Sana-Kliniken in der Leipziger Südvorstadt, kann man Termine sowohl analog als auch digital buchen. Hausarzt Christian Brust.
25: Die menschliche Komponente ist bei dieser persönlichen Terminvereinbarung nicht zu unterschätzen. Während man online kann man, glaube ich, nicht alle Szenarien hinterlegen. Ist es jetzt ein langer Termin? Ist es ein kurzer Termin?
2: Juliane Richter, Fachärztin für Orthopädie und Unfallchirurgie, weiß die Vorzüge von Buchungsplattformen zu schätzen, vor allem, wenn es um längerfristige Termine geht.
26: Dann haben wir das so gestaffelt, dass wir immer noch mal ein paar kurzfristige Termine rauskriegen für Patienten, die bei uns nicht sind, die dann auch noch einbuchen können und dann innerhalb der nächsten paar Tage Termine kriegen für akute Beschwerden.
2: Die Digitalisierung schreitet voran, aber noch scheint vielerorts der persönliche Kontakt wichtiger als der online.
7: 10.50 Uhr ist es jetzt. Die Welt der künstlichen Intelligenz entwickelt sich rasant, nicht nur bei Terminvergaben. Das Tempo scheint so schnell, dass selbst die Entwickler auf die Bremse treten und zuletzt stark den Sicherheitsaspekt betont haben. Hintergrund sind Versuche der KI aus ihrem Testumfeld auszubrechen. Nun hat der ChatGPT-Entwickler OpenAI zur Produktkonferenz eingeladen und einen neuen KI-Assistenten für Verbraucher vorgestellt. Doch die Skepsis bei den Kunden wird größer, berichtet Gabi Biesinger.
27: Das historische Fort Mason Kulturzentrum ist idyllisch gelegen am Yachthafen von San Francisco. Doch der Empfang für OpenAI-Chef Sam Altman, der dort bei der jährlichen Entwicklerkonferenz die neuesten Produkte seiner KI-Firma präsentieren wollte, war eher schroff. Stell die Menschen über den Profit, skandierte eine Gruppe von Demonstrantinnen und Demonstranten. Die Bürger forderten sie dazu auf, vor ihren Rathäusern die Stimme zu erheben, wie die KI-Firmen das eigene Leben schon heute beeinträchtigten.
28: Show up to town halls, speak about how this technology and how these companies are affecting your life.
27: Im Konferenzsaal dagegen Beifall und freudige Erwartungen.
29: Welcome to Dev Day. It is great to have everyone here.
27: Altman stellte eine neue Version von OpenAI KI-Tools vor. Die heißen gemeinhin Agenten, aber weil das vielleicht inzwischen negativ klingt, nennt er sie künftig Dots, also Punkte.
29: So today we're introducing Dots.
27: Präsentiert wurden die Dots als niedliche, bunt gestaltete Cartoon-Figuren, die als digitale Assistenten Menschen mit vollen Terminkalendern dienen sollen. Und von der Bestellung einer Hochzeitstorte bis zur Verschiebung des Fußballtrainings für die Kinder so gut wie alles erledigen würden, was man sich vorstellen könne, so Altman.
29: Dots are remarkably capable, built to handle really anything you can think of.
27: Die Dots können auch für einzelne Wissensbereiche in Unternehmen spezialisiert werden, etwa für Buchhaltung, Marketing oder Rechtsfragen. Großartig, freute sich Altman. Wie viele Menschen hätte man früher dafür gebraucht, um das alles zu erledigen?
29: Think about how you would have done that the old way. How many people would have been involved?
27: Mit den Dots sucht OpenAI den Anschluss an die Konkurrenzfirma Meta. Die hatte bisher nur in den USA mit Muse vor wenigen Wochen einen ähnlich funktionierenden KI-Assistenten für Verbraucher auf den Markt gebracht. Die Muse-App schoss im Apple App Store an die Spitze. Und Meta unter Firmenchef Mark Zuckerberg spielt beim Wettbewerb um eine führende Rolle bei künstlicher Intelligenz jetzt wieder ganz vorne mit. OpenAI, die Firma, die mit dem Chatbot ChatGPT ursprünglich den Hype um Sprachmodelle in Gang gesetzt hatte, steht dagegen aktuell enorm unter Druck. Seit Juli werden immer mehr Vorfälle bekannt, bei denen KI-Agenten von OpenAI Unerlaubtes taten und das auch noch verschleierten. Altman gehörte daraufhin neben Anthropic-Chef Dario Amodei zu jenen, die eine Verlangsamung der Entwicklung und mehr Regulierung fordern. Als OpenAI sein neuestes KI-Modell Astra zu Wochenbeginn aus Sicherheitsgründen zurückhielt, schien auch das ein verantwortungsvoller Schritt. Doch für den Generalstaatsanwalt von Florida, James Athmeyer, ist das alles Augenwischerei. Der Staat Florida hat im Juni eine in dieser Art neuartige Klage gegen OpenAI und Altman eingereicht. Darin wird dem Unternehmen vorgeworfen, ein unsicheres Produkt zugelassen und aggressiv vermarktet zu haben. Konkret soll ChatGPT etwa für die Planung einer Unischießerei in Florida dem Täter Informationen zur Munitionsbeschaffung geliefert haben. Staatsanwalt Athmeyer hat diese Woche noch eine einstweilige Verfügung nachgeschoben. Bis zum Prozess wird es noch Monate dauern, aber wir wollen kurzfristig erwirken, dass OpenAI keine KI-Modelle mehr ohne zusätzliche externe Leitplanken entwickeln darf. Man darf sich auf deren angebliche Selbstregulierung nicht verlassen. Dagegen dürfte es vermutlich nicht helfen, KI-Agenten jetzt Dots zu nennen.
7: Kamil Biesinger berichtete. 10.55 Uhr.
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7: Das war ein Verfahren, das es so noch nie gegeben hat. Nach dem Ende des Zweiten Weltkrieges kamen die führenden Vertreter des Nazi-Regimes in Nürnberg vor Gericht. Zum ersten Mal wurden Kriegsverbrechen juristisch aufgearbeitet. Am 30. September 1946 begann die Urteilsverkündung. Und die ganze Welt blickte nach Nürnberg. Volker Lenz mit dem Kalenderblatt.
2: Nürnberg im Ausnahmezustand. Das Ende des Kriegsverbrecherprozesses zeigt sich sogar im Straßenbild.
8: Das Gebiet um den Justizpalast ist für jeden Verkehr gesperrt. Panzer und Posten sichern die Straßenecken. Militär- und Polizeipatrouillen kreuzen durch die Stadt.
2: Im Gerichtssaal drinnen ist es voller als je zuvor. Eine ungeheure Spannung liegt in der Atmosphäre, berichten zwei Radioreporter, bevor die Urteilsverkündung beginnt.
10: Jetzt erheben sich alle. Der Gerichtshof tritt ein.
11: Ja, erst kommen die beiden Franzosen mit ihren weißen Plastrons und Umhängen. Dann kommt Mr. Parker, der Amerikaner.
2: Hermann Göring, zweitmächtigster Mann nach Adolf Hitler während der Nazi-Diktatur, ist der erste Angeklagte, der sein Urteil vom Internationalen Militärtribunal an diesem Tag empfängt.
12: The International Military Tribunal sentences you to death by hanging.
13: Göring ist zum Tod durch Strang verurteilt worden.
2: Göring baute die Gestapo auf, schuf die ersten Konzentrationslager und war auch für die Überfälle Hitler-Deutschlands auf andere Länder verantwortlich. So wird er in allen vier Anklagepunkten des Tribunals für schuldig befunden. Für Verbrechen gegen den Frieden, für die Durchführung von Angriffskriegen, für Kriegsverbrechen, für Verbrechen gegen die Menschlichkeit. Genau diese Fragen untersucht das Tribunal. Und 10 Monate dauert der Prozess, 403 öffentliche Sitzungen hält der Gerichtshof ab. Abscheuliche und skurrile Auftritte gibt es in dem Verfahren. Fast unerträglich die Zeugenaussagen von Rudolf Höss, der 3,5 Jahre lang das Konzentrationslager Auschwitz führte.
15: Und in dieser Zeit sind Hunderttausende von Menschen dort in den Tod geschickt worden. Ist das richtig?
13: Jawohl.
2: Nahezu grotesk der Auftritt von Führerstellvertreter Rudolf Höss, der das Gericht erst von seinem Gedächtnisverlust überzeugen will, das dann aber später widerruft.
16: Ab nunmehr steht mein Gedächtnis auch nach außen hin wieder zur Verfügung. Die Gründe für das Vortäuschen von Gedächtnisverlust sind taktischer Art.
2: Mehrere Stunden dauert es, die Schuldsprüche für jeden einzelnen der 22 Angeklagten zu verlesen. 12-mal gibt es ein Todesurteil, 3-mal lebenslange Haft für die Nazi-Verbrecher. Hinzu kommen 4 langjährige Haftstrafen, aber auch 3 Freisprüche. Filmaufnahmen von den Angeklagten sind bei der Verkündung nicht erlaubt. So müssen Beobachter deren Reaktion schildern. Wie zum Beispiel bei Joachim von Ribbentrop, Hitlers Außenminister.
11: Ribbentrop ist zum Tode verurteilt. Er steht da mit schütterem weißen Haar, müde, einen bitteren Zug um den Mund.
2: Am 30. September 1946 begann die Verkündung der Urteile im Nürnberger Kriegsverbrecherprozess. Das war heute, vor 80 Jahren.
7: 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Kurz vor 11 ist es an diesem Vormittag. Wir sind beim Wetter und sagen guten Tag, Renate Bodenburg in unserem Wetterstudio. Was machen die Temperaturen gerade, Renato?
3: Also sie sind auf alle Fälle auf dem Weg über die 20-Grad-Marke. In der Oberlausitz geht es damit am schnellsten. Wir haben dort verbreitet jetzt schon Werte über 20, zum Teil 21 Grad. Und der höchste Wert aktuell im Moment, Laucha-Burgenland-Gymnasium in der Südspitze Sachsen-Anhalts mit 21,5 Grad. Die Höchstwerte werden heute bei 27 Grad liegen. Es wird also noch mal ein Sommertag sein, sozusagen von den Temperaturen. Wir haben dazu lockere Wolkenfelder und Sonnenschein und damit bleibt es trocken.
7: Wie geht's dann weiter?
3: Der Hochdruckeinfluss, der uns schon die ganzen Tage dieses Wetter beschert, wird sich langsam etwas abschwächen und es wird morgen dann auch ein Tiefausläufer übergreifen, der allerdings dann im Tagesverlauf, je weiter er sich nähert, in dieses Hoch hineinlaufen wird. Das heißt, er wird also nicht komplett als Kaltfront über uns hinwegziehen, sondern sich etwas aufteilen. Damit bekommen also nicht alle gleichmäßig Regen ab und der Regen wird dann morgen auch erstmal tagsüber noch außen vor bleiben. In Sachsen-Anhalt und in Thüringen werden im Verlauf die Wolken dichter. In Sachsen

0: Ukraine-Krieg. Die Ergebnisse dieses Besuches wollen wir beleuchten. Ein Thema bei uns in der nächsten halben Stunde.
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2: Um 11 Uhr mit Raik Steingasser. Die Pläne für eine Pflegereform sollen heute doch im Kabinett behandelt werden. Das teilte das Bundespresseamt mit. Union und SPD hatten bis zuletzt um Änderungen gerungen. Die SPD hatte den Entwurf von Gesundheitsminister Carsten Linnemann als reines Kürzungspaket kritisiert und mit einer Blockade gedroht. Ob und worauf sich die Koalitionsparteien nun verständigt haben, ist noch nicht bekannt. Das Berufungsgericht in Budapest hat die Haftstrafe für die non-binäre Person Maja T. aus Jena verringert. Die Richter verhängten 7 Jahre Haft, im ersten Prozess waren es noch 8 Jahre. Zudem wurde entschieden, dass die bisherige Zeit in Untersuchungshaft vom Strafmaß abgezogen wird. Maja T. war wegen Angriffen auf mutmaßliche Rechtsextremisten verurteilt worden. Die Beschuldigte war 2024 von den sächsischen Behörden nach Ungarn ausgeliefert worden, obwohl das Bundesverfassungsgericht dies als rechtswidrig bewertet hatte. Bundeswirtschaftsministerin Katharina Reiche hat den staatlichen Gasimporteur Sewe angewiesen, zusätzliche Gasmengen einzuspeichern. Nach Angaben des Unternehmens sollen bis Mitte Dezember 8 Terawattstunden Erdgas beschafft werden. Das entspricht dem Jahresverbrauch von bis zu 800.000 Haushalten. Hintergrund sind ungewöhnlich niedrige Füllstände der deutschen Gasspeicher. Der Speicherverband Ines hatte deshalb vor Engpässen in einem sehr kalten Winter gewarnt. Der Leipziger Gashändler VNG erwartet dagegen keine Probleme bei der Versorgung. Nach mehr als 2 Jahrzehnten ist das US-Militär vollständig aus dem Irak abgezogen. Wie das US-Verteidigungsministerium nun offiziell bestätigte, haben die letzten Soldaten das Land verlassen. Die US-Militärpräsenz begann 2003 mit dem Irakkrieg, bei dem Machthaber Saddam Hussein gestürzt wurde. Später richteten sich die Einsätze gegen die Terrormiliz IS und andere extremistische Gruppen. In Verruf gerieten US-Soldaten durch Tötungen von Zivilisten und Folterungen von Gefangenen. Fast 2 Drittel der 55- bis 64-Jährigen würden ihren Job sofort aufgeben, wenn sie es sich leisten könnten. Das geht aus einer Umfrage des Versicherers HDI hervor. Vor einem Jahr lag der Anteil noch bei 42%. Zudem sagen fast sechs von zehn Befragten, sie arbeiteten vor allem wegen des Geldes. Die HDI spricht von einem Stimmungswandel in der Arbeitswelt. Auch der Wunsch nach Teilzeit ist laut der Studie weit verbreitet. Das waren die Nachrichten. Das Wetter mit den Temperaturen von 10 Uhr, Brocken wolkig 15 Grad, Chemnitz leicht bewölkt 18, Dresden leicht bewölkt 17, Eisenach wolkig 16 Grad, Erfurt fast wolkenlos 15, Fichtelberg leicht bewölkt 11 Grad, Gera wolkig 15 Grad, Görlitz fast wolkenlos 19, Halle 16, Leipzig wolkig 18 Grad. Auch in Magdeburg bewölkt 17 Grad, Meiningen wolkig 15 Grad. Heute ist es freundlich mit Sonne und einigen Wolken, dabei trocken, Höchstwerte in Sachsen bis 24, in Thüringen und in Sachsen-Anhalt bis 27 Grad. In der Nacht leicht bewölkt und trocken, Tiefstwerte dann 13 bis 8 Grad. Morgen erst sonnig, später zunehmend bewölkt, aber bis zum Nachmittag meist noch trocken, am Abend im Westen Thüringens Regenschauer, Höchstwerte 21 bis 26 Grad. Am Freitag wechselnd bis stark bewölkt, gelegentlich Regen und etwas kühler. MDR-Verkehrsdienst, A2 Richtung Hannover, zwischen Magdeburg-Kannenstieg und Irxleben, 3 Kilometer stockender Verkehr plus 10 Minuten. A2 Richtung Hannover, zwischen Eilsleben und Helmstedt-Westen, 9 Kilometer stockender Verkehr plus 20 Minuten. A4 Richtung Frankfurt, Vorsicht, in der Auffahrt Chemnitz-Ost liegt ein Holzklotz auf der Fahrbahn. Die A14 Richtung Dresden ist zwischen Kreuz Magdeburg und Wandsleben wegen eines Schwertransports in der Baustelle bis voraussichtlich 13 Uhr gesperrt. Derzeit Stau bis Dahlen-Warsleben. Dadurch sind auf der A2 am Kreuz Magdeburg die Überfahrten zur A14 Richtung Dresden gesperrt. Die A14 Richtung Dresden ist zwischen Magdeburg-Reform und Schönebeck wegen eines brennenden Pkw gesperrt. A72 Richtung Leipzig zwischen Stolberg West und Stolberg Nord, 2 Kilometer Stau nach einem Unfall. Geblitzt wird auf der A4 Richtung Frankfurt zwischen Erfurt Ost und Erfurt West, auf der A4 Richtung Frankfurt in Höhe Dreieck Dresden Nord und auf der A38 ein Blitzer Richtung Göttingen am Dreieck Südharz. Soweit der MDR-Verkehrsdienst, 11.04 Uhr.
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0: Im Studio begrüßt Sie

0: Ben Kochale, Ihnen einen guten Tag. Das Bundeskabinett ist am Vormittag zusammengekommen und wird auch, wie es jetzt aus Berlin heißt, über die geplante Pflegereform beraten. Das war lange unklar, nachdem es ja bis zuletzt Verhandlungen gegeben hatte in der Union und der SPD und auch inzwischen den Koalitionspartnern. Nun heißt es, Gesundheitsminister Carsten Linnemann von der CDU wird diesen Entwurf in die heutige Sitzung einbringen. Aus Berlin berichtet Isabel Karas über die neuen Entwicklungen.
1: Die Tagesordnung der Kabinettssitzung wurde erst 10 Minuten nach dem eigentlich geplanten Beginn der Sitzung veröffentlicht. Bis zuletzt wurde also um einen Kompromiss gerungen. Im Kern geht es um die Frage, wie die Finanzlücke in der Pflegeversicherung geschlossen werden soll. Nach Angaben des Gesundheitsministeriums fehlen den Kassen im kommenden Jahr rund 7,5 Milliarden Euro. Linnemann will die Pflegeversicherung zunächst finanziell stabilisieren, unter anderem mit Einsparungen. Vorgesehen waren etwa strengere Voraussetzungen für Pflegegrade und langsamer steigende Zuschüsse für Pflegeheimkosten. Doch hier kam Widerstand der SPD. Eine Pflegereform, die lediglich das nächste Finanzloch stopfe und die Rechnung an die Menschen oder Kommunen weitergebe, sei mit ihr nicht zu machen. Das hatte so nicht nur die Fraktion der Partei im Bundestag klargestellt, sondern auch die Fraktionen in den Parlamenten der Bundesländer. Die SPD fordert schon jetzt auch strukturelle Veränderungen anzugehen, etwa einen Deckel bei den Pflegekosten und einen finanziellen Ausgleich zwischen gesetzlicher und privater Pflegeversicherung. Auf welchen Kompromiss sich die Koalitionspartner geeinigt haben, ist aktuell noch unklar.
0: Ein Berufungsgericht in Budapest hat die Haftstrafe für Maya T. von 8 auf 7 Jahre verringert. Die non-binäre Maya T. aus Jena wird der linksextremistischen Szene zugeordnet. Ihr wird vorgeworfen oder der Person bei gewalttätigen Angriffen auf mutmaßliche Rechtsextremisten in Ungarn beteiligt gewesen zu sein. Einzelheiten von unserem Korrespondenten in Ungarn, Oliver Schosch.
2: Maya T. war in erster Instanz zu 8 Jahren Haft verurteilt worden. Das Berufungsgericht ließ nun einen Anklagepunkte fallen. Maya T. habe nicht als Mitglied einer kriminellen Vereinigung gehandelt. Bei der Vereinigung geht es um die linksextreme sogenannte Hammerbande, die Rechtsextremisten ausgespäht und mit Schlagstöcken und Hammern brutal angegriffen hat. Doch unabhängig von einer Mitgliedschaft in dieser Gruppierung soll Maya T. an solchen schweren tätlichen Angriffen im Februar 2023 in Budapest beteiligt gewesen sein. Auch das Berufungsgericht sah die Videoindizien, Kleidung, Rucksack, Körperstatur als ausreichende Hinweise für eine Beteiligung Maya T.s an, auch wenn die Gesichter der Angreifer vermummt waren. Deshalb wurde die Strafe von 8 Jahren nur geringfügig auf 7 Jahre verringert. Und da werden nun knapp 3 Jahre angerechnet, denn Maya T. war ein halbes Jahr in Dresden in Haft und wurde dann nach Ungarn ausgeliefert, wo sie 2 Jahre und 3 Monate in Haft war. Die Auslieferung sorgte für heftige Kritik und wurde im Nachhinein vom Bundesverfassungsgericht für rechtswidrig erklärt. Im Gefängnis in Ungarn trat Maya T. zeitweilig in den Hungerstreik. Sie beklagte Schlafentzug und monatelange Isolationshaft. Nun soll Maya T. für die restlichen gut 4 Jahre Haft nach Deutschland überstellt werden. Maya T. hat während des gesamten Prozesses zu den Tatvorwürfen geschwiegen. Diskussionen gab es um die Rolle der ungarischen Regierung unter Viktor Orban. Von einer politischen Instrumentalisierung des Prozesses war die Rede. Orban hatte eine drakonische Bestrafung für ausländische Antifa-Aktivisten gefordert. Mittlerweile ist Orban abgewählt. Seit Mai ist der proeuropäische Konservative Peter Modja ungarischer Regierungschef.
0: 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Gleichwertige Lebensverhältnisse in Ost und West. Dieses Ziel verfolgt die Politik seit der Wiedervereinigung. 36 Jahre später aber ist das Ziel nicht erreicht. Vor allem bei Einkommen und Vermögen gibt es nach wie vor große Unterschiede. Diese und andere Ergebnisse stellt die Ostbeauftragte der Bundesregierung, Elisabeth Kaiser, in ihrem neuen Bericht zum Stand der deutschen Einheit vor. Marius Rudolf berichtet.
3: 12.500 Euro brutto. So viel weniger verdienen Vollzeitbeschäftigte im Osten im Schnitt jedes Jahr als Beschäftigte im Westen. Die Menschen in Ostdeutschland arbeiten umgerechnet also fast 72 Tage im Jahr umsonst. Die Ostbeauftragte der Bundesregierung, Elisabeth Kaiser, hat deshalb heute im Morgenmagazin von ARD und ZDF gesagt:
4: Wichtig ist aber, dass wir dafür sorgen, dass es überhaupt auch bessere Löhne gibt in Ostdeutschland, dass wir dafür sorgen, dass wir eine starke Tarifbindung haben.
3: Denn Menschen, die nach Tarif bezahlt werden, verdienen im Schnitt deutlich besser. Das zeigt sich zum Beispiel in Sachsen, wo Vollzeitbeschäftigte laut Deutschem Gewerkschaftsbund im Median fast 14.000 Euro mehr verdienen als die ohne Tarifvertrag. Sachsen ist mit einer Tarifbindung von 41% allerdings Schlusslicht im bundesweiten Vergleich. In vielen anderen ostdeutschen Bundesländern sieht es nicht viel besser aus. Die Ostbeauftragte Elisabeth Kaiser sieht aber noch ein weiteres Problem. Es gebe nach wie vor zu wenig Ostdeutsche in Führungspositionen.
4: Man hat natürlich gesehen, dass Menschen, die in Führungsetagen sind, Menschen einstellen, die ihnen gleich sind. Und das sind ja oftmals dann nicht die Ostdeutschen, die in großen DAX-Konzernen sitzen, sondern eben auch eher die Westdeutschen. Also müssen wir die Rekrutierungsprozesse verändern. Wir müssen schon bei den Schulen und Hochschulen anfangen, wer dann Aufstieg schaffen kann.
3: Große Ungleichheiten gibt es auch noch immer beim Vermögen. Im Westen liegt das Nettohaushaltsvermögen im Schnitt bei 260.000 Euro und damit doppelt so hoch wie im Osten. Das zeigt sich auch beim Erben. 95% des Vermögens wird im Westen vererbt. Damit von der daraus resultierenden Erbschaftssteuer nicht nur westdeutsche Bundesländer profitieren, fordert Elisabeth Kaiser einen Länderfinanzausgleich bei der Erbschaftssteuer.
4: Wenn ich höhere Einnahmen habe durch eben eine Erbschaftsbesteuerung, dann ist es ja auch richtig, dass man dann im Länderfinanzausgleich auch das allen Bundesländern zugutekommt, eben auch den Ostdeutschen.
3: Das zusätzliche Geld soll dann unter anderem in ostdeutsche Kitas und Schulen fließen, damit die besser ausgestattet werden. Die Ostbeauftragte verspricht sich davon bessere Bildungschancen, die dann zu höheren Einkommen und Vermögen führen sollen.
0: Marius Rudolph berichtete. 11.11 Uhr ist es jetzt. Die Bundesfamilienministerin Karin Prien von der CDU hat angekündigt, die geplanten Sparmaßnahmen beim Elterngeld überprüfen zu wollen. Das betreffe vor allem die Bezugsdauer. Aus Berlin Philipp Eckstein.
5: Konkret geht es um die Frage, sollen Eltern weiterhin bis zu 14 Monate Elterngeld bekommen und nicht wie geplant nur noch 12 Monate. Bundesfamilienministerin Karin Prien sagte dem Redaktionsnetzwerk Deutschland, sie sei offen dafür. Die CDU-Politikerin sprach sich dafür aus, sich nochmal zusammenzusetzen und zu schauen, ob die geplanten Sparmaßnahmen beim Elterngeld in diesem Umfang zielführend und gerechtfertigt seien. Im Rahmen der geplanten Einsparungen für den Haushalt hatte Prien im Juli eine Reform des Elterngelds vorgelegt. Sie sieht vor, die Bezugsdauer von derzeit 14 auf 12 Monate zu kürzen. Für jedes Elternteil sind demnach je 3 Monate Elterngeld reserviert. 6 weitere Monate können sich die Partner untereinander aufteilen. Alleinerziehende sind von der Regel ausgenommen. Die Vorschläge sind auch in der Regierungskoalition umstritten. Nach den jüngsten Wahlniederlagen von CDU und SPD bei den Landtagswahlen diskutieren die Koalitionspartner derzeit über Kurskorrekturen bei verschiedenen Reformvorhaben.
0: Und damit ins Ausland. US-Präsident Donald Trump hat zum KI-Gipfel ins Weiße Haus eingeladen und sich mit den wichtigsten Chefs der Branche ausgetauscht. Dabei ging es auch um Risiken der neuen Technologie. Zuletzt hatten sich Sicherheitsbedenken gehäuft, nachdem sich die künstliche Intelligenz selbstständig gemacht hatte und anders vorging als gedacht. An strengere Auflagen denkt man in Washington allerdings wohl nicht. Vielmehr ist die Rede von einer freiwilligen Selbstregulierung der KI-Branche. Über das Treffen berichtet Giselle Uka.
6: Es war ein Treffen der Giganten. Das Who is Who der Tech-Branche, geladen zu einem Arbeitsessen im Weißen Haus. SpaceX-CEO Elon Musk saß direkt neben US-Präsident Donald Trump an einer langen Tafel. In gleicher Reihe auch Meta-Chef Mark Zuckerberg oder Anthropic-Geschäftsführer Dario Amodei. Day. Damit alle aufs Foto passen, mussten einige in zweiter Reihe hinter dem Präsidenten stehen, zum Beispiel Amazon-Chef Jeff Bezos. Auf der Tagesordnung stand das Thema künstliche Intelligenz. Die Runde sei sich einig, dass es bei der Entwicklung von KI ein hohes Maß an Selbstregulierung geben sollte, erklärt Präsident Trump. Das habe man in einem Abkommen vereinbart, das zwar nicht rechtlich, aber dafür moralisch bindend sei.
7: I think it's morally binding, yeah.
6: Zu den Grundsätzen und Verpflichtungen, die in dem Papier skizziert wurden, gehören nach Angaben von Meta-Chef Mark Zuckerberg mehrere Ebenen von Kontrollmechanismen, darunter eine interne Risikobewertung sowie externe Prüfer und Gutachter. Ich denke, das sind gute Fortschritte. Die Idee ist nicht, dass es das Einzige bleibt, was wir je tun werden. Das ist ein erster Schritt, auf den sich die gesamte Branche einigen könnte.
8: The whole industry could come to.
6: Schon seit Wochen gibt es in den USA eine Debatte über die Regulierung von künstlicher Intelligenz. KI-Agenten von führenden Unternehmen waren außer Kontrolle geraten und verantwortlich für Hackerangriffe. Betroffene CEOs wie Sam Altman von OpenAI oder Dario Amodei von Anthropic forderten darauf hin, das Tempo im KI-Wettlauf zu drosseln und internationale Richtlinien aufzustellen. US-Präsident Trump lehnt das allerdings allerdings ab. Er will, dass die derzeit dominierenden US-Unternehmen das Rennen gegen Konkurrent China gewinnen.
9: Our companies are dominating the world. They're dominating China. They're dominating everybody. We want to keep it that way.
6: Der demokratische Senator Richard Blumenthal glaubt nicht daran, dass eine freiwillige Selbstregulierung von Tech-Unternehmen ausreicht, um Gefahren bei der KI-Entwicklung zu beseitigen. In einer überparteilichen Gesetzesinitiative im US-Kongress fordert er deshalb eine rechtlich bindende Regulierung und erklärt sein Engagement im Interview mit CNBC.
10: There's a total lack of trust.
6: Es herrscht ein völliger Mangel an Vertrauen gegenüber großen Tech-Unternehmen. Wir haben das schon mit einer Initiative zu sozialen Medien durchgemacht, die von den Unternehmen abgelehnt wurde. Sie haben gesagt, vertraut uns, wir beschützen Kinder, was nicht funktioniert hat.
10: Trust us, we'll protect children. Well, it hasn't worked.
6: Aktuell hat Blumenthals Gesetzesinitiative wenig Aussicht auf Erfolg. Von den vielen Warnungen lässt sich US-Präsident Donald Trump nicht beunruhigen. Seine Priorität, die Umbenennung von künstlicher Intelligenz.
9: And we're going to be renaming it superintelligence, officially renaming it.
6: Ganz offiziell soll ab sofort von Superintelligenz gesprochen werden. Das besiegelte der US-Präsident gestern mit seiner Unterschrift auf einem entsprechenden Dekret.
0: 11.16 Uhr ist es damit geworden. Hier ist MDR aktuell unser Top-Thema zur Stunde. Die Pläne für eine Pflegereform sollen heute nun doch im Kabinett behandelt werden. Das teilte das Bundespresseamt mit. Worauf sich die Koalitionsparteien dort oder verständigt haben, ist noch nicht bekannt. Weitere Meldungen hat jetzt Rio Takeda.
11: Die Bundesanwaltschaft hat in Hessen ein mutmaßliches Mitglied der Terrormiliz Islamischer Staat festnehmen lassen. Der Mann soll sich Anfang 2016 im Irak dem IS angeschlossen und bis ins Frühjahr 2017 als Kämpfer im Einsatz gewesen sein. Er soll im Laufe des Tages einem Ermittlungsrichter des Bundesgerichtshofs vorgeführt werden. In Deutschland planen mehr Firmen, ihre Preise zu erhöhen. Wie das IFO-Institut mitteilte, stieg der entsprechende Indikator leicht an. Den Angaben zufolge deutet das darauf hin, dass die höheren Energiepreise zunehmend auf die Verkaufspreise übertragen werden. Ein besonders deutlicher Anstieg werde bei energieintensiven Industrieunternehmen erwartet. In Dresden ist eine Seniorenkonferenz eröffnet worden. Einwohner ab 60 Jahre sind eingeladen, mit Vertretern von Vereinen und Verbänden sowie Politikern ins Gespräch zu kommen. Dabei geht es vor allem um die Wünsche der Älteren im Hinblick auf ihre Stadt und um Mitgestaltungsmöglichkeiten. Das Wetter am Nachmittag locker bewölkt mit Sonne und trocken, 22 bis 27 Grad. In der Nacht wenige Wolken und trocken, 14 bis 8 Grad. Morgen Sonne, im Verlauf zunehmend Wolken und trocken, 21 bis 26 Grad. MDR aktuell Verkehrsdienst, A2 Richtung Hannover zwischen Magdeburg-Kannenstieg und Irxleben, 3 Kilometer stocken plus 10 Minuten. A2 Richtung Hannover zwischen Alsleben und Helmstedt-West, 9 Kilometer stocken plus 15 Minuten. A4 Görlitz Richtung Dresden zwischen Uist und Burkau, stockender Verkehr wegen Bauarbeiten 10 Minuten länger. A4 Richtung Frankfurt, Vorsicht in der Auffahrt Chemnitz-Ost, ein Holzklotz. Die A14 Richtung Dresden ist zwischen Kreuz Magdeburg und Wandsleben wegen eines Schwertransports in der Baustelle bis 13 Uhr gesperrt, zurzeit Stau bis Dahlen-Warsleben. Dadurch sind auf der A2 am Kreuz Magdeburg die Überfahrten zur A14 Richtung Dresden gesperrt. Die A14 Richtung Dresden ist zwischen Magdeburg-Reform und Schönebeck wegen eines brennenden PKWs gesperrt und die A72 Richtung Leipzig ist zwischen Stolberg-West und Stolberg-Nord nach Unfall ebenfalls gesperrt. Geblitzt wird auf der A4 Richtung Frankfurt zwischen Erfurt-Ost und Erfurt-West, ein weiterer Blitzer in Höhe Dreieck Dresden-Nord und auf der A38 Richtung Göttingen am Dreieck Südharz. Soweit der MDR aktuell Verkehrsdienst, 11.18 Uhr.
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0: Rund um die Autobahn 14 bei Stendal, Sachsen-Anhalt, in der Altmark trainieren derzeit Reservisten der Bundeswehr für den Ernstfall. Es ist eine Übung der Heimatschutzdivision. 150 Soldaten, vorwiegend also Reservisten, üben nicht in Kasernen oder auf einem Truppenübungsplatz, sondern im öffentlichen Raum rund um Stendal. Carina Imich hat die Übung für uns beobachtet und beschreibt.
13: Das waren tatsächlich ziemlich dramatische Szenerien.
6: Die Reservisten sollen hier 72 Stunden lang eine Autobahnbrücke der A14 schützen und währenddessen passiert natürlich einiges. Wir haben hier einen schweren Verkehrsunfall mit 4 Verletzten erlebt. Dann gab es mutmaßliche Spione, die die Soldaten angegriffen haben. Dabei fielen auch Schüsse. Und im dritten Szenario ging es um feindliche Drohnen. Da wurde dann tatsächlich auch ein bewaffneter Angreifer von einem Soldaten ausgeschaltet. Das alles war natürlich nur simuliert, soll aber möglichst realitätsnah sein.
0: Wer sind denn diese Reservisten genau, die dort gerade üben?
6: Also das Spannende ist, das sind Menschen, die normalerweise ganz normalen Berufen nachgehen. Also ich habe hier heute zum Beispiel mit einem Banker gesprochen und mit jemandem, der im Büro arbeitet. Die haben aber eine militärische Ausbildung und kommen dann regelmäßig zurück zur Bundeswehr. Hier in der Altmark sind bei diesen Übungsphasen rund 150 von ihnen dabei und jetzt werden sie eben wieder auf den aktuellen Stand gebracht.
0: Und warum scheint so eine Übung gerade jetzt notwendig?
6: Naja, weil sich auch die möglichen Bedrohungen verändert haben. Ein gutes Beispiel sind eben Drohnen. Für Soldaten, die heute neu ausgebildet werden, gehört der Umgang damit bereits zur Ausbildung. Bei Reservisten liegt die militärische Ausbildung teilweise aber eben schon ein paar Jahre zurück. Und genau deshalb müssen solche neuen Szenarien trainiert werden. Und die Aufgabe des Heimatschutzes wäre im Ernstfall eben, wichtige Infrastruktur wie Brücken und Verkehrswege hier in Deutschland zu sichern. Also der Heimatschutz ist dafür da, und das ist auch das Besondere, Deutschland in Deutschland zu schützen.
0: Carina Emich über die Übung des Heimatschutzbundes in der Altmark. Am kommenden Mittwoch, und damit bleiben wir, in Sachsen-Anhalt, das ist dann der 6. Oktober, soll sich der neue Landtag zum ersten Mal konstituieren in Magdeburg. Nach dem Sieg der AfD bei der Landtagswahl ist allerdings völlig unklar, wie das dann ablaufen wird und kann. Klar ist hingegen, unter den insgesamt 83 Abgeordneten sind nach dieser Wahl auch viele neue Gesichter. Und eines davon ist Mamad Mohammad von den Grünen. Wie sich der Newcomer aus Halle auf seinen Einzug ins Parlament vorbereitet, beschreibt Anton Weineck.
13: Mamad Mohammad ist Talenter. Mit 16 Jahren kam er ohne Begleitung aus Nordsyrien nach Sachsen-Anhalt. Wir treffen ihn in den Frankischen Stiftungen.
14: Wenn man alleine Reisender ist, mit 16 Jahren sucht man auch so einen Ort, wo man zu Hause ist. Und für mich war die Frankischen Stiftung mein erstes Zuhause in Halle.
13: In den historischen weißen Gebäuden der Stiftungen verbrachte Mohammed oft seinen ganzen Tag. Erst durch ein Berufsvorbereitungsjahr, dann durch seinen Hauptschulabschluss. Parallel zur Realschule machte Mamad Mohammed hier auch noch seine Tischlerausbildung.
14: Also wo wir gerade stehen, hier waren die Holzwerkstätten hier rechts. Das war so mein Arbeitsort, ersten Arbeitsort.
13: Von dem großen Backsteingebäude ging es für ihn dann weiter zum Studium nach Merseburg. Dort machte er seinen Abschluss zum Sozialpädagogen. Die Bildung und die Menschen, die ihn dabei begleiteten, waren, wie er sagt, immer die Türöffner.
14: Für mich damals als 16-Jährige war keine Voraussetzungen, überhaupt den Bildungsweg zu gehen einerseits und die zweite Weg, überhaupt einen politischen Weg zu gehen.
13: Heute ist der Grünpolitiker 45 Jahre alt, verheiratet und hat 3 Kinder. Politisch aktiv ist er schon in den 90ern geworden. Später war er beispielsweise Mitgründer des Landesnetzwerks Migrantenorganisation Sachsen-Anhalt, kurz LAMSA. Es sind mittlerweile Jahrzehnte an politischer Erfahrung.
14: Also ich bin jemand, der sagt, wenn irgendwie was ansteht, dann müssen wir aufstehen und nicht sagen, das wird jemand anders irgendwie machen. Das ist jemand anders, vielleicht gibt den auch gar nicht.
13: Mit der konstituierenden Sitzung ist er jetzt einer von 2 Landtagsabgeordneten mit Migrationshintergrund. Mamad Mohammed möchte so selbst Türöffner für andere sein.
14: Ich habe in den letzten 30 Jahren auch Großteil gewidmet, das für andere einen Raum zu schaffen. Mein Ansatz war immer, wenn ich einmal die Wand durchgebrochen habe, so weit zu öffnen, dass auch andere durchkommen können.
0: Sagt der Grünen-Politiker Mamad Mohammed. Jetzt neu im Landtag von Sachsen-Anhalt. In der nächsten Woche soll das Parlament erstmals nach der Wahl zusammenkommen. 11.23 Uhr ist es damit.
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0: Der kasachische Präsident ist gerade auf Deutschlandbesuch. Er hat sich mit Bundespräsident Frank-Walter Steinmeier ausgetauscht und auch Gespräche mit Kanzler Friedrich Merz geführt. Kasachstan gilt als strategischer Partner. Das Land ist reich an Rohstoffen wie Öl und Kasachstan grenzt an Russland und pflegt traditionell enge Beziehungen zu Moskau. Wegen des Ukraine-Krieges ist das Verhältnis allerdings schwieriger geworden. Christina Nagel über den Besuch des Präsidenten in Berlin.
15: Am Ende seiner außergewöhnlich langen Rede Rede blickt der kasachische Präsident entschuldigend zum Kanzler. Er hat für eine Pressekonferenz sehr ausführlich zurückgeblickt auf die diplomatischen Beziehungen beider Länder, die in diesen Tagen ihr 35-jähriges Jubiläum feiern. Es sei nicht immer einfach gewesen, aber beide Seiten hätten viel daraus gemacht. Ausgeschöpft, betont Kasym Schomart Tokayev, sei das Potenzial aber noch nicht. Ein Punkt, in dem sich Präsident und Kanzler einig sind, vor allem wenn es um wirtschaftliche Belange geht.
16: Wir sind sehr daran interessiert, aus Kasachstan zum Beispiel Öl geliefert zu bekommen als Ersatz für das Öl, das wir aus Russland nicht mehr beziehen.
15: Schon jetzt gehört Kasachstan zu den wichtigsten Öllieferanten Deutschlands. Präsident Tokayev kann sich vorstellen, die Liefermenge weiter zu steigern. Auch eine Rohstoffpartnerschaft bringt er ins Spiel, denn das riesige zentralasiatische Land verfügt über strategisch wichtige Rohstoffe wie seltene Erden, die man für Batterien braucht. Was ihm vorschwebt, ist allerdings keine reine Ein- und Ausfuhr von Waren, sondern eine echte Kooperation, gemeinsame Produktions- und Lieferketten. Beide Seiten haben eine Roadmap vereinbart. Sie wollen in den kommenden Jahren die entsprechenden Rahmenbedingungen schaffen. Zum Beispiel erklärt Kanzler Friedrich Merz mit Blick auf die Anerkennung von Standards.
16: Wir haben uns auch auf die Förderung gemeinsamer Analysen für unsere Lieferketten geeinigt. Wir wollen uns enger verbinden. Wir wollen resiliente Logistikketten dafür ausbauen.
15: Auch der deutsche Mittelstand soll langfristig mit ins Boot geholt werden. Tokayev ist optimistisch, dass es gelingen wird, weil beide Seiten den Wunsch hätten, voranzukommen. Jetzt geht es darum, die Vereinbarungen auch umzusetzen. Das gilt auch mit Blick auf Dutzende neue gemeinsame Projekte aus unterschiedlichsten Bereichen, die im Rahmen des deutsch-kasachischen Wirtschaftsforums auf den Weg gebracht worden sind. Mit einem geschätzten Gesamtvolumen von weit über 1 Milliarde Euro. Kasachstan profitiert dabei auch von den Sanktionen, die der Westen gegen Russland verhängt hat. Der Krieg gegen die Ukraine ist auch ein Thema im Kanzleramt, wo der kasachische Präsident mit einer Lobeshymne auf Wladimir Putin überrascht, zu dem er sehr gute Beziehungen habe. Ich halte ihn für einen herausragenden Staatsmann. Tokayev hatte zuletzt versucht, den Kreml zum Einfrieren des Kriegs in der Ukraine zu bewegen, ohne Erfolg. Den Kanzler, der dem kasachischen Staatschef seine Haltung dargelegt hatte, wundert das nicht. Das Gespräch zwischen Außenminister Wadefuhl und seinem russischen Amtskollegen in New York habe gezeigt, dass Russland nicht an ernsthaften Verhandlungen interessiert sei. Deutschland werde die Ukraine deshalb weiter unterstützen, betont Merz, nicht nur militärisch, sondern auch politisch, finanziell. Und wirtschaftlich.
0: Christina Nagel berichtete aus Berlin. Und damit geht es gleich weiter ins MDR Aktuell Wetterstudio zu Renato Bodenburg. Renato, ich grüße. Wie ist es denn gerade draußen?
17: Sehr freundlich. Also wir haben nach wie vor unseren Hochdruckeinfluss. Das Hoch, ich habe den Namen jetzt gerade nicht mehr auf dem Schirm.
0: Wir nennen es Hoch.
17: Arno war es ganz genau. Arno hebt die Hände. Also auf jeden Fall haben wir heute damit noch lockere Wolken und weiter Sonnenschein. Und die Temperaturen steigen jetzt mehr und mehr über die 20 Grad. Der Höchstwert im Moment 21 Grad und mit 22 sogar in Friedrichroda in Thüringen. Und es geht noch bis auf 27 Grad rauf. Und allgemein ist es ja auch so, dass das letzten Endes heute mit 27 Grad etwas zu warm ist für die Jahreszeit. Der September allgemein im Rückblick auch etwas zu warm wieder ausgefallen ist. Wir haben auch an Sonnenscheinstunden wieder überdurchschnittlich zugelegt mit so durchschnittlich 22% in allen drei Bundesländern. Und die Temperatur, wenn man das Mittel nimmt, liegen wir dann bei 1,5 bis 2,4, je nach Bundesland, etwas zu weit nach oben. Also deutlich zu warm. Wir hatten zwar am Anfang warme Tage, dann erstmal eine kühle Phase, aber jetzt verabschiedet sich der September eben nochmal wirklich mit reichlich Sonnenschein. Das ist also heute das Finale dessen.
0: Ja, und da haben wir schön die Bilanz gezogen zum September und gleiten dann rüber in den goldenen Oktober, oder wie geht's weiter?
17: Ja, also der wird dann erstmal noch zum Teil golden beginnen. Morgen gibt's auf alle Fälle in Sachsen länger was vom Sonnenschein, denn nachfolgend wird sich so ein bisschen das Tief oder ein Tiefdruckeinfluss einstellen und damit eine Kaltfront heraufziehen. Wir haben allerdings dann morgen nicht komplett schlechtes Wetter in Thüringen und Sachsen-Anhalt, wo dann die Wolken schon mal eher ankommen. Da gibt's auch Anfang erstmal Sonnenschein und dann auch später nicht flächendeckend Regen. Den bräuchten wir allerdings allerdings, diese Kaltfront, die löst sich etwas weiter auf, je näher sie zu uns nach Mitteldeutschland kommt. Und damit gibt es dann also bloß gebietsweise ein paar Regenfälle. Das Ganze zieht über die Nacht zum Freitag durch. Am Freitag selbst gibt es noch einzelne Schauer und danach dann Temperaturen so durchschnittlich bei 22 Grad. Dazu gibt es dann am Wochenende zum Teil auch Sonnenschein. Am Sonntag könnte es wieder ein bisschen unbeständiger werden, aber alles in allem setzt sich eine recht ruhige Phase fort.
18: Dankeschön. Renate Bodenburg aus unserem Wetterstudio.
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18: Gleich 11.30 Uhr, dann gibt es den frischen Nachrichtenüberblick und dann ein Thema bei uns in der nächsten halben Stunde. Wir gucken auf die sächsische Kultur, insbesondere auf die Kulturstiftung im Freistaat, die viele Projekte und auch die freie Szene unterstützt, aber es deutet sich an, dass es gekürzt wird im Etat und der Haushaltsentwurf der Landesregierung, der Staatsregierung gibt da schon die ersten Hinweise über Konsequenzen, mögliche und Reaktionen. Ein Thema bei uns in der nächsten halben Stunde.
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21: Um 11.30 Uhr mit Rio Takeda. Das Kabinett hat die Pläne für die Pflegereform gebilligt. Das wurde aus Regierungskreisen bekannt. Unklar ist, ob die SPD noch in letzter Minute Änderungen an dem Entwurf von Gesundheitsminister Carsten Linnemann durchsetzen konnte oder ob darüber später verhandelt werden soll. Die Reform sieht Einsparungen in mehreren Bereichen vor, um die chronisch unterfinanzierte Pflegeversicherung zu stärken. Die SPD hatte Linnemanns Entwurf als reines Kürzungspaket kritisiert und mit einer Blockade gedroht. Ein Flug nach Israel ist in Saudi-Arabien notgelandet, offenbar weil einer der Piloten die Maschine zum Absturz bringen wollte. Medienberichten zufolge konnten der andere Pilot und mehrere Passagiere den Mann überwältigen. Ein israelischer Regierungsvertreter erklärte, es sei eine schwere Katastrophe verhindert worden. Die Fluggesellschaft FlyDubai sprach von einem Zwischenfall an Bord. Die Maschine sei sicher gelandet, alle Passagiere wohlauf. Das Büro des israelischen Regierungschefs Benjamin Netanyahu erklärte, man bemühe sich, die Fluggäste nach Israel zu holen. Das Land unterhält keine diplomatischen Beziehungen zu Saudi-Arabien. Das Berufungsgericht in Budapest hat die Haftstrafe für die non-binäre Person Maya T. aus Jena verringert. Die Richter verhängten 7 Jahre Haft, im ersten Prozess waren es noch 8 Jahre. Zudem wurde entschieden, dass die bisherige Zeit in Untersuchungshaft vom Strafmaß abgezogen wird. Maya T. war wegen Angriffen auf mutmaßliche Rechtsextremisten verurteilt worden. Die Beschuldigte war 2024 von den sächsischen Behörden nach Ungarn ausgeliefert worden, obwohl das Bundesverfassungsgericht dies als rechtswidrig bewertet hatte. Der alternative Nobelpreis geht in diesem Jahr an Frauen, die sich für Menschenrechte und eine gerechtere Machtverteilung engagieren. Wie in Stockholm bekannt gegeben wurde, bekommen die pakistanische Menschenrechtsanwältin Jalila Haider und die US-Informatikerin Timnit Gebru den Right Livelihood Award. Die Preisjury ehrt außerdem eine Landfrauenbewegung aus dem südlichen Afrika und eine Vereinigung junger georgischer Anwälte. Am BMW-Werk in Leipzig ist der symbolische erste Spatenstich für eine Wasserstoffpipeline gesetzt worden. Die knapp 2 Kilometer lange Leitung soll den Standort ab nächstem Jahr mit dem geplanten bundesweiten Wasserstoffnetz verbinden. BMW will in seinem Werk mit dem Einsatz von Wasserstoff den Ausstoß klimaschädlicher Abgase verringern. Das waren die Nachrichten. Das Wetter mit den Temperaturen von 11 Uhr, Atern wolkig 17 Grad, Dresden leicht bewölkt 18, Eisenach sonnig 19, Erfurt wolkig 15 Grad, Gardelegen wolkig 19, Hoyerswerda leicht bewölkt 20, Magdeburg sonnig 18, Neuhaus am Rennweg wolkig 17, Oschatz wolkig 19 Grad, Plauen wolkig 17, Wenigerode wolkig 21 und Lutherstadt-Wittenberg meldet 18 Grad. Am Nachmittag bei lockerer Bewölkung weiterhin Sonne und trocken, Höchstwerte 22 bis 27 Grad, schwacher bis mäßiger, vom Erzgebirge bis zum Zittauer Gebirge stark böiger Südostwind. In der Nacht leicht bewölkt, teilweise klar und trocken, Tiefstwerte 14 bis 8 im Gebirge bis 3 Grad. Morgen in Sachsen am längsten Sonne, sonst nach heiterem Beginn im Verlauf zunehmend Wolken bis zum Abend vorwiegend trocken, Höchstwerte 21 bis 26 Grad. MDR aktuell Verkehrsdienst A2 Richtung Hannover zwischen Magdeburg-Kannenstieg und Irxleben 5 Kilometer Stau und Stocken plus 15 Minuten. A2 Richtung Hannover zwischen Alsleben und Helmstedt West 9 Kilometer Stocken plus 20 Minuten. A4 Richtung Frankfurt Vorsicht in der Auffahrt Chemnitz Ost Holzklotz. Die A14 Richtung Dresden ist zwischen Kreuz Magdeburg und Wandsleben wegen eines Schwertransports bis 13 Uhr gesperrt. Stau bis Dahlen-Warsleben. Dadurch sind auf der A2 am Kreuz Magdeburg die Überfahrt zur 14 Richtung Dresden gesperrt. Die A14 Richtung Dresden ist zwischen Magdeburg-Reform und Schönebeck gesperrt, brennender Pkw. A14 Richtung Dresden zwischen Leipzig-Ost und Kleinpüssner, Stau nach Unfall plus 10 Minuten. Die A72 Richtung Leipzig ist zwischen Stolberg-West und Stolberg-Nord nach Unfall gesperrt. Und im Landkreis Mansfeld-Südharz ist die Straße zwischen Holstedt und Bennungen nach Unfall gesperrt. Geblitzt wird auf der A4 Richtung Frankfurt in Höhe Dreieck Dresden-West, auf der A4 Richtung Görlitz zwischen Salzenforst und Bautzen-West und auf der A38 Richtung Göttingen am Dreieck Südharz. Soweit der MDR aktuell Verkehrsdienst, 11.35 Uhr.
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18: Am Mikrofon begrüßt Sie Sven Kochale. Ihnen einen guten Tag. Morgen starten wir in den neuen Monat, dann ist der 1. Oktober und das ist der Tag der Stiftungen, ein europaweiter Aktionstag, an dem Stiftungen und deren Engagement im Zentrum stehen sollen. Für uns mal Anlass, auf die Kulturstiftung des Freistaates Sachsen zu schauen. Seit über 30 Jahren fördert sie Kulturprojekte in Stadt und besonders auf dem Land. Im Jahr sind es etwa 1000 Projekte und die Stiftung kümmert sich insbesondere auch um die freie Szene. Doch das könnte künftig schwieriger werden, denn das sächsische Kabinett hat in seinem Haushaltsentwurf die Fördermittel für die Stiftung drastisch gekürzt. Wie die Pläne jetzt aussehen und welche Folgen sie haben könnten, das schildert Grit Krause aus Dresden.
1: Mit mehr Geld für Kunst und Kultur hatte in Sachsen sicher niemand gerechnet. Aber als der Entwurf für den Doppelhaushalt 2027-28 im Juli veröffentlicht wurde, war es für viele dann ein eher böses Erwachen. Auch für die Kulturstiftung des Freistaates. Ihr wurden 50% der Fördermittel, knapp 6 Millionen Euro, gestrichen. Damit hatte selbst Stiftungsdirektor Manuel Frey nicht gerechnet.
2: Also die Kürzungen betreffen vor allem den ländlichen Raum. Die Kleinprojekteförderung, die Gastspielförderung ist auf Null gesetzt. Die Konzeptförderung wird mittendrin auf Null gesetzt. Das heißt, wir zerstören eigentlich das, was wir in den letzten Jahren aufgebaut haben.
1: Dabei zeigt eine seitens der Kulturstiftung erstellte Wirkungsanalyse, was sich mit den unterschiedlichen Förderprogrammen erreichen lässt. Manuel Frey fasst die Ergebnisse zusammen, spricht von 1,3 Millionen Besucherinnen und Besuchern bei den vom Freistaat geförderten Projekten. Gleichzeitig hätten etwa 16.000 Künstlerinnen und Künstler von dem Geld profitiert.
2: Wir haben weiterhin festgestellt, dass die meisten Menschen, mit denen wir es in der Stiftung zu tun haben, ehrenamtlich unterwegs sind. Aus unserer Sicht sehen wir, dass dieses Engagement der Menschen zum gesellschaftlichen Zusammenhalt beiträgt. Und ich glaube, dass das etwas ist, was in unserer unsicheren Zeit etwas sehr Wichtiges ist.
1: An welcher Stelle gespart wird, entscheidet letztlich die Politik, etwa das zuständige Kulturministerium. Ministerin Barbara Klepsch ist bewusst, dass die Einschnitte gerade bei der Kulturstiftung des Freistaates immens sind.
22: Es müssen wirklich Prioritäten in der Kulturstiftung gesetzt werden. Hier wird es wahrscheinlich auch notwendig sein, verantwortungsbewusst zu gucken, welche Mittel können aus der Rücklage für den nächsten Doppelhaushalt herangezogen werden, um die Einschnitte, ich sag mal, nicht so groß ausfallen zu lassen.
2: Wenn die Kürzungen so kommen, wie sie jetzt geplant sind, sind unsere Rücklagen in 2 Jahren vollständig aufgebraucht.
1: Hält wiederum Manuel Frey dagegen. Zu spüren bekommen diese Kürzungen auch die Akteurinnen und Akteure der freien Szene. Daher ist gerade eine große Solidarität mit der Sächsischen Kulturstiftung zu spüren. In zahlreichen Stellungnahmen an Regierung und Abgeordnete werden Korrekturen gefordert. Konkret eine Förderung auf dem Niveau von 2026. Unter anderem von den sächsischen Landeskulturverbänden. Deren Sprecherin Anne-Kathrin Lessel, Leiterin des Theaters Loft in Leipzig, verweist noch auf einen weiteren Aspekt.
3: Genauso aber auch haben ja die Mittel, die über das Land, über die Kulturstiftung Sachsen bereitgestellt wurden, ja auch dazu geführt, dass man dann auch weitere Gelder auf Bundesebene beispielsweise in der Komplementärfinanzierung akquirieren konnte. Und das fällt ja dann auch weg. Also es ist ja wie ein Dominoeffekt, der sich jetzt dann einfach negativ nachhaltig einschreiben wird.
1: Dieses Problem hat möglicherweise bald auch der Verein Soland lebt in der Oberlausitz. Er bekommt seit Anfang 2026 von der Kulturstiftung eine auf 3 Jahre angelegte Konzeptförderung. Damit soll der seit 2023 existierende Treffpunkt, das Dorfcafé, weiterentwickelt und die Arbeit professionalisiert werden. Vieles wurde bereits angeschoben, berichtet Elisa Hempel, die sich mit einer Kollegin dank der Förderung eine 20-Stunden-Stelle dort teilt.
4: Wir haben ein festes Orga-Team an Kulturorganisatorinnen und Organisatoren. Wir haben die ersten How-Tos erstellt, also wie man zum Beispiel eine Veranstaltung von Künstleransprach bis zur Lizenzvereinbarung, was man für eine Kinovorführung braucht. Wir haben eine Prozessbegleitung, die darauf guckt, dass die für die 3 Jahre gesteckten Ziele auch eingehalten werden.
1: Ganz frisch ist die Zusage der Heidehof-Stiftung, jährlich den knapp 5-stelligen Betrag für den Eigenanteil des Vereins zu übernehmen.
4: Das ist natürlich der Jackpot und es ist unglaublich bitter zu wissen, dass wir da vielleicht umsonst gekämpft haben, weil die Förderung gar nicht weitergeht.
1: Noch ist das letzte Wort nicht gesprochen. Noch wird im Landtag in den Ausschüssen verhandelt. Und die Hoffnung besteht durchaus, dass die Einschnitte bei der Kulturstiftung des Freistaates zumindest abgemildert werden.
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5: Im Studio Raimo Hinsdorf. 6 Spiele hintereinander ist Handballmeister SC Magdeburg gegen den Rekordchampion aus Kiel ohne Sieg. Heute kommt der THW Kiel wieder nach Sachsen-Anhalt und der SCM freut sich auf die nächste Gelegenheit, die Negativserie in diesem Top-Duell zu beenden. Ab 19 Uhr stehen sich der aktuelle Bundesliga-Dritte aus Magdeburg und der Tabellenzweite aus dem Norden gegenüber. Im DHB-Pokal der Handballfrauen sind heute der Thüringer HC und Union Halle Neustadt im Achtelfinale gefordert. Die Thüringerinnen treffen in der heimischen Salzer Halle in einem vorweggenommenen Endspiel auf den Meister aus Blomberg. Die Wildcats aus Halle sind Außenseiter beim BVB in Dortmund. Morgen Abend in München oder vielleicht auch erst am Sonntag in Thessaloniki gegen Griechenland wird Vitali Janelt sein Debüt in der deutschen Fußballnationalmannschaft feiern. Moment, Vitali, wer? Viele Fußballfans hierzulande haben keinen Schimmer, wer dieser Mann ist. Die Antwort lautet Vitali Janelt. In jungen Jahren auch bei RB Leipzig unter Vertrag, ist seit einigen Jahren der wertvollste deutsche Fußballer, der bislang noch nie in die A-Nationalmannschaft berufen worden ist. Burkhard Hupe mit der Geschichte über einen unbekannten Fußballstar, einen folgenreichen Fehler und ein Leben unter dem Radar.
23: So sieht er also aus, dieser Vitali Janelt. 1,84 Meter groß, 28 Jahre alt, kurze dunkelblonde Haare, offener Blick aus einem schmalen Gesicht und in dessen Mitte ein eher halbherziger Schnäuzer.
24: Ich lieb's eigentlich, die Leute lassen mich in Ruhe, kann mein Fußball da spielen. Am Ende des Tages ist es schon relativ cool, noch unbekannt zu sein.
23: Da, das ist in diesem Falle Brentford, ein Stadtteil von London, ganz im Westen gelegen, in der Nähe des Flughafens London Heathrow. So nah, dass beinahe minütlich Flugzeuge über das Trainingsgelände des weithin unbekannten Erstligisten aufsteigen oder landen.
24: Wirklich sehr selten so einen gesunden Verein miterlebt, wo du in Ruhe arbeiten kannst, wo, ich sag mal, selbst wenn du 3 oder 4 Spiele hintereinander verlierst, dass jeder noch die Ruhe hat.
23: Gerade hat für Vitali Janelt die 6. Spielzeit in der Premier League begonnen. Sein Marktwert als zentraler Mittelfeldspieler wird mit mehr als 20 Millionen Euro beziffert. Danach hatte es vor 10 Jahren nicht ausgesehen, denn als 18-Jähriger hatte Janelt ziemlich viele Dinge im Kopf, die nichts mit Profifußball zu tun hatten. Einmal geriet sein Hotelzimmer in Brand, weil eine Shisha-Pfeife unsachgemäß benutzt worden war. Janelt flog damals aus der Junioren-Nationalmannschaft und auf eigene Kosten aus Albanien nach Hause.
24: Ja, am Ende des Tages bin ich jetzt 10 Jahre älter als damals. Ich habe eine kleine Tochter, ich glaube, jeder wird irgendwann erwachsen, sodass ich gar nicht viel dazu sagen muss. Gerade Jungs, Frauen sind da relativ, glaube ich, ruhiger, was Scheiße bauen angeht.
23: Nach aufreibenden Jahren in Hamburg, Leipzig und Bochum schaffte Vitali Janelt in Brentford etwas unerwartet doch noch den Durchbruch zum Profi und entwickelte sich zu einem absoluten Führungsspieler. der allerdings vom DFB weitgehend ignoriert wurde.
24: Jeder Bundestrainer hat seine eigene Entscheidung, eigene Meinung. Der eine mag den, der andere mag den nicht. Deswegen bin ich da nie irgendwie jemanden böse oder sonstiges.
23: Mit Jürgen Klopp hat sich die Lage nun geändert. Denn Klopp hat als Trainer des FC Liverpool mehrfach erlebt, was dieser Janelt für Fähigkeiten besitzt.
24: Ich sag mal, ich mache die Drecksarbeit für die Jungs vor mir, versuche denen quasi den Weg freizuschaffen. Bin ein gutes Bindeglied zwischen den Älteren und den Jüngeren. Glaube, dass da quasi meine Stärken sind, dass ich auch relativ präsent bin und wie gesagt auch meine Meinung sage. Versuche viel zu kommunizieren auf dem Spielfeld. Ich glaube, das kann der Mannschaft sehr helfen.
23: Gut möglich, dass Janelt eines Tages seine Achterbahnkarriere bei einem echten Achterbahnclub beendet. Als spätberufener Nationalspieler bei seiner Jugendliebe Hamburger SV.
7: Und vielleicht gibt es ja auch schon morgen das Nationalmannschaftsdebüt des Vitali Janelt. Der Beitrag kam von Burkhard Hupe. Tennisprofi Jan-Lennard Struff hat beim ATP-Turnier in Peking das Achtelfinale erreicht. Der 36-Jährige gewann sein Auftaktmatch gegen den Argentiner Thiago Tirante mühelos in 2 Sätzen. US Open-Champion Alexander Zverev bekommt es in seinem Erstrundenspiel in Peking mit dem Briten Cameron Norrie zu tun. Die deutsche Eisschnelle- und Shorttrack-Gemeinschaft muss sich eine neue Sportdirektorin suchen. Nadine Seidenglanz wechselt zum 1. Dezember als technische Direktorin für den Spitzensport zum niederländischen Eissportverband. Der Vertrag der gebürtigen Chemnitzerin läuft bis zu den Olympischen Winterspielen 2030. In den Niederlanden übernimmt sie die Verantwortung für den Spitzensport, die Talenteentwicklung und die Wettkampfprogramme der Eisschnellläuferinnen und Eisschnellläufer.
18: Soweit der Sport. 11:45 ist es geworden. 11:45 hier ist MDR aktuell. Unser Top-Thema in den Nachrichten. Das Kabinett hat die Pläne für die Pflegereform gebilligt. Das ist aus Regierungskreisen bekannt geworden. Unklar ist allerdings, ob die SPD noch in letzter Minute Änderungen am Entwurf durchsetzen konnte oder ob darüber später verhandelt werden soll. Weitere Meldungen hat jetzt Rio Takeda.
21: Russland verlängert das Diesel-Exportverbot bis Ende Oktober. Grund ist nach Angaben der Regierung in Moskau die angespannte Lage auf dem globalen Energiemarkt. Mit dem Verbot wolle man die steigenden Kraftstoffpreise im eigenen Land eindämmen und Engpässe bekämpfen. Beim Einsturz einer Goldmine im Sudan sind mindestens 82 Menschen ums Leben gekommen. Nach zahlreichen Vermissten wird noch gesucht. Ein Vertreter der RSF-Miliz sagte, den Rettungskräften stünden dafür nur einfachste Werkzeuge zur Verfügung. Ein betrunkener Autofahrer hat auf einem Supermarktparkplatz in Erfurt eine ältere Frau angefahren. Die 73-Jährige stürzte und wurde verletzt ins Krankenhaus gebracht. Die Polizei stellte bei dem Autofahrer einen Atemalkoholwert von mehr als 1 Promille fest. Das Wetter am Nachmittag locker bewölkt mit Sonne und Trocken, 22 bis 27 Grad. In der Nacht wenige Wolken und Trocken, 14 bis 8 Grad. Morgen Sonne, im Verlauf zunehmend Wolken und Trocken, 21 bis 26 Grad. MDR, aktuell Verkehrsdienst, A2 Richtung Hannover, zwischen Magdeburg-Kannenstieg und Irxleben, 5 Kilometer Stau und Stocken, plus 20 Minuten. A2 Richtung Hannover, zwischen Alsleben und Helmstedt-West, 9 Kilometer Stocken, plus 20 Minuten. Die A14 Richtung Dresden ist zwischen Kreuz Magdeburg und Wandsleben wegen eines Schwertransports in der Baustelle bis 13 Uhr gesperrt, zurzeit Stau bis Dahlen-Warsleben. Dadurch sind auf der A2 am Kreuz Magdeburg die Überfahrten zur A14 Richtung Dresden gesperrt. A14 Richtung Dresden zwischen Leipzig-Ost und Kleinpößner, 3 Kilometer Stau nach Unfall plus 15 Minuten. Die A72 Richtung Leipzig ist zwischen Stolberg-West und Stolberg-Nord nach Unfall gesperrt. Und im Landkreis Mansfeld-Südharz ist die Straße zwischen Hohlstedt und Bennungen nach Unfall ebenfalls gesperrt. Geblitzt wird auf der A4 Richtung Frankfurt in Höhe 3 Dresden-Nord, auf der A4 Richtung Görlitz zwischen Salzenforst und Bautzen-West. Und ein Blitzer auf der A38 Richtung Göttingen am Dreieck Südharz. Soweit der MDR aktuell Verkehrsdienst, genau 11:47 Uhr.
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18: Ein Orchesterkonzert gleicht in gewisser Weise ja einem Kunstwerk. Alles muss da fein aufeinander abgestimmt sein, sonst kann es schnell ziemlich schräg klingen. Was aber, wenn es mehrere Konzertsäle gibt mit mehreren Orchestern, verteilt in ganz Europa und die dann zusammen ein gemeinsames Stück spielen sollen? Das Projekt gibt es, das heißt Europa-Sinfonie und wurde gerade in Dresden vorbereitet. Und darüber haben wir mit dem Intendanten der Dresdner Sinfoniker Markus Rindt gesprochen.
8: Wir reden hier über einen europäischen Konzertsaal. Wie soll das funktionieren?
6: Ja, genau. Das ist eine ganz besondere Sache, die es so auch noch nie gegeben hat. Also vielleicht haben schon einzelne Menschen mal über das Internet versucht, miteinander Musik zu machen. Man stellt ja dann ganz schnell fest, dass da diese Verzögerungen, die auftreten, die einen bei einer normalen Unterhaltung nicht stören, bei der Musik dann schon sehr schwierig sind. Und Sie müssen sich das jetzt so vorstellen, in Dresden wird das Streichorchester der Dresdner Sinfoniker sein, ganz allein mit dem Dirigenten. Und wir borgen uns sozusagen aus all den europäischen Partnerorchestern jeweils eine Gruppe. Also zum Beispiel borgen wir uns dann für dieses Konzert und natürlich auch für die Proben die Posaune, die Tuba aus Tallinn, aus Athen die Klarinetten, aus Brüssel die Schlagzeuger, aus Madrid die Fagotte und so weiter. So über den gesamten Kontinent verteilt, als würde man dieses Orchester nehmen und würde es einfach riesig weit auseinanderziehen.
8: Also es sind nicht ganze Orchester, die Sie da einbinden, sondern nur Gruppen aus den jeweiligen.
6: Genau, es sind immer, jedes Orchester gibt eine Gruppe hinzu, sodass ein neuer Klangkörper entsteht, den es so noch nie gegeben hat. Also das Schwierige daran ist eben auch, dass ja jede Gruppe, jeder einzelne Musiker oder jede Musikerin muss ja die anderen auch hören und alle müssen den Dirigenten sehen, der in Dresden dirigiert und das muss möglichst extrem schnell übertragen werden.
8: Ja, und das ist dann das Problem. Es geht ja um Orchester und Chöre aus 12 europäischen Ländern. Die sind zum Teil ja weit voneinander entfernt, mehrere hundert, über 2000 Kilometer. Wie ist es dann
6: über 3000.
8: Mit 3000 oder wie ist es dann mit den Zeitverzögerungen? Wie wollen Sie das dann in den Griff bekommen?
6: Ja, also wir sind ja schon seit vielen, vielen Jahren mit verschiedenen Universitäten und Wissenschaftlern sind wir da dran am Forschen, wie man diese Zeitverzögerung weiter reduzieren kann. Und es gibt ein europäisches Forschungsnetzwerk, das heißt GEON. Und das ist ein Zusammenschluss aus allen europäischen nationalen Forschungsnetzen, also zum Beispiel gibt es dann das deutsche Forschungsnetz. Und dieses Netz ist normalerweise dafür gedacht, dass sich Supercomputer miteinander verbinden oder Quantencomputer oder eben bestimmte Rechenzentren Daten austauschen. Das muss dann eben auch sehr schnell gehen. Und für Musik wurde das eigentlich nicht benutzt bislang. Ne? Und Sie müssen sich mal vorstellen, Sie würden jetzt zum Beispiel Brüssel mit Dresden verbinden. Da hat man ungefähr eine Latenz, ich sage jetzt mal die Zahl, so 7 Millisekunden, 8 Millisekunden. Aber es gibt auch Orte, die sind wesentlich weiter entfernt, also zum Beispiel Athen oder Madrid oder Tallinn von uns aus. Und da spielt schon das eine große Rolle, dass man sich bewusst wird, woher die Instrumente zugeschaltet sind.
8: Europa in einem digitalen Konzertsaal. Im Sommer des nächsten Jahres soll es dann über die Bühne gehen. Ist das dann tatsächlich so eine neue Ära möglicherweise auch des europäischen Musiklebens?
6: Das ist tatsächlich eine neue Ära, denn wenn wir das jetzt schaffen, dass wir hier ein System installieren in Europa, dass die Hochschulen, und das ist jetzt auch quasi das Ziel, die Hochschulen, ja, Musikhochschulen aller dieser Länder sind schon mit dabei, dass die in die Lage versetzt, dass man dann ganz, ganz einfach miteinander spielen kann in den Studios dieser Hochschulen. Man kann natürlich sagen, in Athen, ich hätte heute gerne, würde mich jetzt gerne mal mit Finnland verbinden. Und dann stellen die diese Verbindung her. Und dieses Netzwerk kann ja dann auch in Zukunft wachsen. Und somit sind wir jetzt quasi die Keimzelle eines Systems, was vielleicht irgendwann mal jede Musikhochschule hat. Und ganz in der Zukunft geht es vielleicht auch von zu Hause, dass man dann wirklich mit beliebigen anderen Musikern zu Hause spielen kann. Da sind wir jetzt die Pioniere, die das entwickeln.
8: Sagt der Intendant der Dresdner Sinfoniker Markus Rindt.
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8: 11.52 Uhr. Die Rappbodetalsperre im Harz ist die größte und höchste Trinkwassertalsperre Deutschlands und gilt als ingenieurtechnische Meisterleistung. Doch die Entstehungsgeschichte hat auch ein dunkles Kapitel. Denn schon während der Zeit des Nationalsozialismus wurde am Harzer Talsperrensystem gebaut, und zwar unter Einsatz von Zwangsarbeitern. An diese Arbeiter erinnert jetzt ein Informationspunkt an der Talsperre. Carsten Reuss berichtet.
10: Vielleicht sehen Sie dieses großartige Bauwerk dann mit etwas anderen Augen.
11: Stefan Gistrichowski wirkt erleichtert, als er seine Ansprache hält. Der 80-Jährige ist der Enkel eines jüdischen Bürgers aus Goslar, der um 1940 an der Rappbodetalsperre Zwangsarbeit leisten musste. Zusammen mit Mit dem Verein Spurensuche Harzregion erforschte der Enkel das Leben seines Großvaters und kam dabei auch zum Landestalsperrenbetrieb.
10: Wie wir uns hier gemeldet hatten, war natürlich unsere Skepsis. Was wollen die beiden Goslarer hier? Aber als wir dann ins Gespräch kamen, dann hatten wir uns auch an dem ersten Tag des Gesprächs schon die ganzen Akten zur Verfügung gestellt. Und dann haben wir angefangen zu recherchieren und haben unheimliche Unterstützung bekommen. Ganz toll.
11: Beim Landestalsperrenbetrieb Sachsen-Anhalt hatte er, wie man so sagt, offene Türen eingerannt. Schon vor 17 Jahren hatte man sich dort mit diesem Teil der Geschichte beschäftigt, es dann aber aus Zeitmangel nicht weiterverfolgt. Jetzt aber wurde das Thema angegangen und heraus kam keine Gedenktafel, sondern ein ganzer Gedenkort, so Geschäftsführer Mario Hohmann, mit Infotafeln, Panoramabild und Bänken.
9: Vor ein paar Wochen stand hier noch eine Litfaßsäule. Das Ganze haben wir jetzt weggerissen, haben hier eine vernünftige Informationskulisse geschaffen mit ganz vielen interessanten Sachen zur Entstehungsgeschichte. Ja, es ist doch ein wichtiges Thema in der Historie der Talsperre auch, dass er nicht halt erst 52 gebaut wurde, sondern schon 38 mit der Grundsteinlegung im Rahmen der NS-Herrschaft und dass da dieses Zwangsarbeiterlager existiert hat.
11: Dieses Lager stand nur wenige hundert Meter vom heutigen Gedenkort entfernt. Der Großvater von Stefan Gistrichowski wurde später ins Konzentrationslager deportiert und überlebte. Die Talsperre wurde in der DDR 1952 bis 1959 zu Ende gebaut, was als heroische Aufbautat der Arbeiterklasse propagiert wurde. Das dunkle Kapitel Zwangsarbeit störte da wahrscheinlich. Leider dauerte es dann nochmals 37 Jahre, bis dieses Kapitel jetzt endlich angemessen gewürdigt wird. Stefan Gistrichowski ist nicht böse deshalb, aber trotzdem froh, dass es endlich geschieht.
10: Das ist für mich ein erhabenes Gefühl. Ich bin dankbar, dass das hier gemacht worden ist. Ich kann jetzt auch den Kreis schließen.
18: Uhr 54 ist es jetzt. Der Herbst lockt mit vergleichsweise milden Temperaturen gerade und lädt ja geradezu ein zu einer Ferienfahrt. Tourismus in Ostdeutschland hat sich allerdings in den vergangenen Jahren, Jahrzehnten ziemlich verändert. Zuerst wollte man die Fernreisen, doch inzwischen sind regionale Urlaubsziele wieder stark im Kommen oder angesagt. Vor 35 Jahren hat sich der Tourismusverein Borna und das Corinna Land gegründet. Wegen des Geburtstages in dieser Woche wollte das hat meine Kollegin Silvia Stadler mal sehen, was sich da südlich von Leipzig verändert hat und was die Region dort zu bieten hat.
13: In Korensalis dreht sich noch immer die Töpferscheibe. Zum Beispiel wenige Schritte vom Markt entfernt im Töpferhaus Arnold.
14: Wir sind die älteste Töpferei Deutschlands. Seit 1548 werden hier Töpfe und Schüsseln gemacht. Wir haben jeden Tag geöffnet, selbst Samstag, Sonntag. Was hier eigentlich schon seit den 20 Jahren des letzten Jahrhunderts eingeführt worden ist, dass man sagt, man muss dann öffnen, wenn die Touristen da sind.
13: Auch andere Töpfereien sind nur wenige Schritte vom Töpferbrunnen am Markt entfernt. Manche sind inzwischen auch online unterwegs. Keramisches ist durchaus wieder gefragt, berichtet Meisterin Carina Werner.
15: Eigentlich alles, was in der Küche gebraucht wird. Ob das vom Teller ist, über die Tasse, über die Knoblauchdose, der Zwiebeltopf als Vorratsgefäß, also Auflaufhomen, das ist querbeet.
13: Gegen einen Unkostenbeitrag für Material und das Brennen im Ofen können Kinder in dieser Werkstatt auch selbst töpfern. Und nur wenige hundert Meter entfernt wartet die Sommerrodelbahn. Die hat sogar eine Art Lift, berichtet Inhaber Axel Leitsch.
16: Wir haben so eine Art Aufzug praktisch, wo ja die Schlitten dann dementsprechend hochgezogen werden müssen, damit man nicht zu Fuß den Schlitten hochziehen muss. Und die Kinder freuen sich dann aber auch schon die ganze Zeit, dass sie dann die rasante Abfahrt genießen können. 527 Meter ist die Bahn lang. Und hier kann ich selbst noch bestimmen, wie schnell ich fahren möchte.
13: Daneben bietet das Korener Land viele kleine Wanderwege durch die hügelige Landschaft und drei lokale Berühmtheiten, nämlich die Bäche, Maus, Ratte und Katze. Peter Ruf.
25: Das ist die Maus, die von der Ratte gefressen wird und die Ratte wird von der Katze gefressen. Und die fließen hier mitten durch Korn durch und gibt da wunderschöne Spaziergänge. Man kann also an der Maus spazieren gehen bis hin zum Lindenvorwerk.
13: Der Tourismusverein dreht seit vielen Jahren unermüdlich am Werberad für diese Region, erklärt Geschäftsführerin Nicole Preisner.
26: Im Prinzip erstreckt sich ja hier über die Region förmlich eine kleine Erlebnismeile für Kinder und Familien. Wir haben das Töpfermuseum mit Ferien angeboten. Dann ist nicht weit entfernt das Lindenfuhrwerk mit dem Gondelteich, der Minigolfanlage, dem großen Spielplatz und unmittelbar gegenüber. Man teilt sich sogar förmlich einen Parkplatz, der Irrgarten der Sinne. Die Burg Nannstein ist schnell erreicht. Also es ist schon vielfältig.
13: Und das nicht nur in den Herbstferien.
18: Kurz vor 12 ist es und damit sind wir beim Wetter. Ob das Ausflugswetter auch passt, klären wir mit Renato Bodenburg. Hallo in unser Wetterstudio, Renato, wie ist es?
0: Ach ja, definitiv. Also auf jeden Fall nutzen, weil schon allein aufgrund der Temperatur, die uns heute noch erwartet, als Höchstwerte werden wir 27 Grad erreichen, ist es schon mal sehr angenehm draußen und dazu gibt es auch noch viel Sonnenschein. Es gibt meist nur diese lockeren Wolken heute am Nachmittagsverlauf, also wir haben sogar noch ein paar weniger, aber größere Auflockerungen jetzt, also eher Aufheiterungen bekommen in Thüringen und in Sachsen-Anhalt. In Sachsen gibt es noch die meisten Wolkenfelder. Das sind aber auch so diese dünnen, geschichteten Schleierwolken, die sich hier und da mal so ein bisschen mehr zusammenschieben. Aber alles in allem auch dort sehr freundlich. Die Höchstwerte jetzt momentan bei 22 Grad. Und wie gesagt, ich habe gesagt, 27 gibt es dann heute noch.
18: Und es geht dann sogar noch ein bisschen mehr in den nächsten Tagen, wenn wir im Oktober angekommen sind?
0: Leider nicht. Also irgendwann ist dann auch mal das Ende der Fahnenstange erreicht. Morgen wird es zwar auch nochmal 26 Grad geben. Allerdings gut zum Start in den Oktober, schon mal da sieht es etwas golden aus, wird sich das dann nicht lange halten. Wir haben dann morgen die Näherung eines Tiefausläufers und das wird dann im Laufe des Nachmittags und Abends passieren. In Sachsen, Anhalt und in Thüringen verdichten sich da die Wolken. In Sachsen gibt es noch am längsten Sonnenschein und ansonsten wird es dann voraussichtlich in der Nacht vom Donnerstag zum Freitag den Regen geben, der dann zu dieser Kaltfront gehört und uns dann überquert, nicht flächendeckend, aber auf alle Fälle Mitteldeutschland erreichen wird und dann nachfolgend auch für etwas kühlere Temperaturen sorgen wird. Die Höchstwerte liegen dann nur noch bei maximal 22 Grad.
18: Dankeschön. Renate Bodenburg aus unserem Wetterstudio.
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18: Gleich 12 Uhr, dann gibt es den frischen Nachrichtenüberblick. Thema dann, es gibt Neues in der Pflegereform-Diskussion. Offenbar gibt es eine Einigung in der Koalition. Das Kabinett jedenfalls hat sich da verständigt heute. Thema in den Nachrichten und an

0: von Gesundheitsminister Carsten Linnemann durchsetzen konnte oder ob darüber später verhandelt werden soll. Die Reform sieht Einsparungen in mehreren Bereichen vor, um die chronisch unterfinanzierte Pflegeversicherung zu stärken. Die SPD hatte Linnemanns Entwurf als reines Kürzungspaket kritisiert und mit einer Blockade gedroht. Gewalt gegen Ärzte, Pflegekräfte oder Zugbegleiter wird künftig härter bestraft. Das Bundeskabinett brachte dazu einen Gesetzentwurf auf den Weg. Damit soll die Mindeststrafe für Angriffe auf diese Berufsgruppen von 3 auf 6 Monate angehoben werden. In besonders schweren Fällen auf bis zu 1 Jahr. Auch Übergriffe auf Mitarbeiter, etwa von Kliniken, Praxen, Strom- und Wasserwerken, sollen so geahndet werden. Ein Flug nach Israel ist in Saudi-Arabien notgelandet, offenbar weil einer der Piloten die Maschine zum Absturz bringen wollte. Medienberichten zufolge griff er den anderen Piloten mit einem Messer an, konnte aber mit Hilfe von Passagieren überwältigt werden. Ein israelischer Regierungsvertreter sagte, es sei eine schwere Katastrophe verhindert worden. Die Fluggesellschaft Fly Dubai erklärte, die Maschine sei nach dem Zwischenfall sicher gelandet, alle Passagiere seien wohlauf. Etwa 180 Fluggäste warten nun auf die Weiterreise nach Israel. Das Land unterhält keine diplomatischen Beziehungen zu Saudi-Arabien. In Deutschland ist die Zahl der Arbeitslosen im September wieder unter die 3-Millionen-Grenze gefallen. Wie die Bundesagentur für Arbeit mitteilte, waren insgesamt 2,99 Millionen Menschen als erwerbslos gemeldet. Das waren rund 67.000 weniger als im August. Die Arbeitslosenquote lag bei 6,4%. Auch in Sachsen, Sachsen-Anhalt und Thüringen ging die Zahl der Arbeitslosen dank der Herbstbelebung zurück. In mehreren Bundesländern laufen Durchsuchungen gegen eine mutmaßlich rechtsextreme Vereinigung. Wie die zuständigen Behörden in Mecklenburg-Vorpommern mitteilten, sollen die Beschuldigten volksverhetzende Nazimusik produziert und verbreitet haben. Razzien gibt es demnach auch in Sachsen und Thüringen. Zudem werden Objekte in Estland, Italien, Polen und in Tschechien durchsucht. Die Ermittler gehen gegen insgesamt 12 Verdächtige vor. Das waren die Nachrichten. Das Wetter mit den Temperaturen von 12 Uhr. Trockenwolkig 16 Grad, Chemnitz leicht bewölkt 18, Dresden leicht bewölkt 18, Eisenach sonnig 20, Erfurt wolkig 15 Grad, Fichtelberg leicht bewölkt 13, Gera wolkig 18, Görlitz sonnig 21, Halle meldet 18 Grad, Leipzig wolkig 19, Magdeburg sonnig 18 und Meiningen wolkig 17 Grad. Die Vorhersage am Nachmittag bei lockerer Bewölkung, weiterhin Sonne und trocken, Höchstwerte 22 bis 27 Grad, schwacher bis mäßiger vom Erzgebirge bis zum Zittauer Gebirge, starkböiger Südostwind. In der Nacht leicht bewölkt, teilweise klar und trocken, Tiefstwerte 14 bis 8, im Gebirge bis 3 Grad. Morgen in Sachsen am längsten Sonne, sonst nach heiterem Beginn im Verlauf zunehmend Wolken, bis zum Abend vorwiegend trocken, Höchstwerte 21 bis 26 Grad. MDR Verkehrsdienst, A2 Richtung Hannover, zwischen Magdeburg-Kannenstieg und Irxleben 5 Kilometer Stau und Stocken plus 15 Minuten. A2 Richtung Hannover, zwischen Alsleben und Helmstedt-West 9 Kilometer Stocken plus 20 Minuten. A4 Frankfurt Richtung Dresden, zwischen Gera-Langenberg und Gera ein Kanister auf der Fahrbahn. Die A14 Richtung Dresden ist zwischen Kreuz Magdeburg und Wandsleben wegen eines Schwertransports bis 13 Uhr gesperrt, Stau bis Dahlen-Warsleben. Dadurch sind auf der A2 am Kreuz Magdeburg die Überfahrten zur A14 Richtung Dresden gesperrt. A14 Richtung Dresden zwischen Leipzig-Ost und Kleinpößner 3 Kilometer Stau nach Unfall, 10 Minuten länger. Die A72 Richtung Leipzig ist zwischen Stolberg-West und Stolberg-Nord nach Unfall gesperrt, Stau bis Zwickau-Ost. Und im Landkreis Mansfeld-Südharz ist die Straße zwischen Holstedt und Bennungen nach Unfall gesperrt. Geblitzt wird auf der A4 Richtung Frankfurt in Höhe 3 Dresden-Nord, auf der A4 Richtung Görlitz zwischen Salzenforst und Bautzen-West und ein Blitzer auf der A38 Richtung Göttingen am Dreieck Südharz. Soweit der MDR Verkehrsdienst, 12.04 Uhr.
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2: Und ab sofort am Mikrofon Stefan Rank. Ich grüße Sie. Sie haben es gehört in den Nachrichten. Tagelang haben Union und SPD um die Pflegereform noch einmal gerungen. Und heute nun hat das Bundeskabinett das Reformpaket auf den Weg gebracht. Gestritten wurde vor allem über mögliche Leistungskürzungen, die hohen Eigenanteile an Pflegeheimen und die Frage, wer diese milliardenschweren Lücken in der Pflegeversicherung eigentlich künftig bezahlen soll. Was von diesen Streitpunkten im Kompromiss gelandet ist, das wollen wir jetzt noch mal klären mit unserem Korrespondenten im ARD-Hauptstadtstudio, Georg Schwarzer. Hallo nach Berlin.
3: Ja, ich grüße Sie. Hallo.
2: Ja, dann fangen wir doch vielleicht einfach mal mit dem Ergebnis an. Union und SPD haben bis

0: zuletzt gerungen, sagte ich gerade. Worauf haben Sie sich denn am Ende geeinigt?
1: Also das Kleingedruckte, muss ich gleich vorweg sagen, kennen wir noch nicht. Die Details sind noch nicht bekannt. Aber erst einmal ist klar, sie haben sich geeinigt. Allein das ist schon eine Nachricht. Bis zur letzten Sekunde hat es gedauert. Der Gesundheitsminister kam sogar zu spät zur Kabinettssitzung, weil er offenbar an dem Entwurf noch feilen musste. Bis zur letzten Sekunde also verhandelt. Was wir wissen ist, man hat sich erst einmal auf eine in Anführungszeichen kleine Lösung geeinigt. Ein Stabilisierungspaket für die Pflege ist beschlossen worden. Wenn man das übersetzt, heißt das, es wird erste Hilfe geleistet, um die quasi vor der Insolvenz stehende Pflegekasse erst einmal über die Runden zu bringen finanziell. Das ist die Botschaft dann auch für alle Pflegenden, für die pflegenden Angehörigen und für die zu Pflegenden. Die Pflegekosten werden dadurch im nächsten Jahr nicht steigen. Das ist der erste Schritt. Carsten Ninnemann hatte gesagt, wir müssen erste Hilfe leisten. Das hat man jetzt getan. Der nächste Beschluss, gleich nächste Woche will man eine Kommission einsetzen, eine Expertenkommission, analog zu dem Vorbild Rentenkommission. Und die soll sich dann mit der großen Strukturreform für die Pflege befassen. Spätestens bis zum nächsten Frühjahr dann Vorschläge vorliegen, die dann umgesetzt werden. Und darin, bei dieser Kommission, soll es dann auch darum gehen, ob man beispielsweise, das ist der Wunsch der SPD, einen Ausgleich finden kann zwischen gesetzlicher und privater Pflegeversicherung. Also all das ist heute im Kabinett jetzt beschlossen worden. Die Details, ich sehe gerade die Live-Bilder aus dem Gesundheitsministerium, da warten wir auf den Gesundheitsminister, die will er nämlich in diesen Minuten oder Sekunden dann da auch verkünden.
0: Jetzt war ja einer der größten Streitpunkte der sogenannte Pflegedeckel. Die SPD wollte, da muss man ein bisschen auf die Formulierung achten, den pflegebedingten Eigenanteil im Heim auf 1.500 Euro begrenzen. Da war die Union dagegen. Was ist aus dem Vorschlag geworden?
1: Die SPD wird davon vermutlich nicht abgelassen haben. Das wird dann möglicherweise verschoben auf die nächste Woche und der Kommission mit an die Hand gegeben. Denkt darüber nach. Jedenfalls war Matthias Mirsch, der Fraktionsvorsitzende der SPD, erst gestern noch ganz sicher, ein reines Kürzen, so wie er das Linnemann-Papier und den Gesetzentwurf bisher interpretiert hat, das macht die SPD nicht mit.
2: Die Leute haben diese Reformen als sogenannte Kürzungen nur wahrgenommen. Und diesen Fehler dürfen wir nicht wiederholen.
1: Und Sie haben es gesagt, der Pflegekostendeckel, das war ein Vorschlag der SPD. Im Schnitt zahlen heute Menschen für einen Platz im Pflegeheim nur für die Pflegekosten 3.400 Euro im Monat. Und das überfordert viele Familien. Daher der Deckel von der SPD, 1.500 Euro soll der gedeckelt werden. Um das Ganze gegenzufinanzieren, hatte die SPD dann eben auch die private Pflegeversicherung mit ins Spiel gebracht, hat gesagt, die muss auch einen solidarischen Beitrag leisten, gewissermaßen einen Pflegesoli. Über all das wird man vermutlich in den nächsten Wochen und Monaten streiten und reden. Jetzt erstmal Stabilisierungspaket für die Pflege beschlossen. Damit muss sich jetzt dann der Bundestag noch befassen, denn das Ganze soll zum 1. Januar in Kraft treten.
0: Genau, Sie haben es gesagt, also erstmal erste Hilfe geleistet. Das eigentliche Grundproblem aber bleibt ja, der Pflegeversicherung fehlen Milliarden. Unter anderem 4 Milliarden, die zu Corona-Zeiten aus dem Topf anderweitig genutzt worden sind. Die hätte Carsten Lindemann ja gerne zurück. Da sagt aber der Finanzminister, nein. Was ist denn eigentlich aus dieser Diskussion geworden?
1: Naja, der Finanzminister und auch seine Vorgänger haben immer schon darauf verwiesen, liebe Leute, wir haben der Pflegekasse wieder und wieder und greifen ihr auch jetzt wieder unter die Arme. Wir haben Darlehen gegeben, der Bund unterstützt die Pflegekasse. Die 5 Milliarden, die kamen unter anderem auch natürlich Pflegeheimen zugute, waren also nicht ganz zweckentfremdet. Aber die 5 Milliarden in der Tat, die würden helfen. Und man kann davon ausgehen, dass der Finanzminister jetzt nochmal in seine Bücher geguckt hat, um die dringendste Not, wir haben es eben Erste Hilfe genannt, dann zu lindern und hat vielleicht noch hier und da ein paar Millionen oder vielleicht sogar ein paar Milliarden gefunden, um die Pflegekassen zu stützen. Deshalb erst einmal erster Schritt Stabilisierungspaket.
0: So, jetzt auf den Weg gebrachten Pflegereformpaket, also erste Einschätzung von unserem Hauptstadtkorrespondenten Georg Schwarte. In wenigen Minuten tritt dann auch Carsten Linnemann vor die Presse. Herzlichen Dank erstmal in die Hauptstadt.
1: Sehr gern.
0: Ein Berufungsgericht in Budapest hat die Haftstrafe für Maya T. von 8 auf 7 Jahre verringert. Die non-binäre Person aus Jena wird der linksextremistischen Szene zugeordnet. Maya T. wird vorgeworfen, bei gewalttätigen Angriffen auf mutmaßliche Rechtsextremisten in Ungarn beteiligt gewesen zu sein. Weitere Einzelheiten von unserem Korrespondenten vor Ort, Oliver Schosch.
3: Maya T. war in erster Instanz zu 8 Jahren Haft verurteilt worden. Das Berufungsgericht ließ nun einen der Anklagepunkte fallen. Maya T. habe nicht als Mitglied einer kriminellen Vereinigung gehandelt. Bei der Vereinigung geht es um die linksextreme sogenannte Hammerbande, die Rechtsextremisten ausgespäht und mit Schlagstöcken und Hammern brutal angegriffen hat. Doch unabhängig von einer Mitgliedschaft in dieser Gruppierung soll Maya T. an solchen schweren tätlichen Angriffen im Februar 2023 in Budapest beteiligt gewesen sein. Auch das Berufungsgericht sah die Videoindizien, Kleidung, Rucksack, Körperstatur als ausreichende Hinweise für eine Beteiligung Maya T.s an, auch wenn die Gesichter der Angreifer vermummt waren. Deshalb wurde die Strafe von 8 Jahren nur geringfügig auf 7 Jahre verringert. Und da werden nun knapp 3 Jahre angerechnet, denn Maya T. war ein halbes Jahr in Dresden in Haft und wurde dann nach Ungarn ausgeliefert, wo sie 2 Jahre und 3 Monate in Haft war. Die Auslieferung sorgte für heftige Kritik und wurde im Nachhinein vom Bundesverfassungsgericht für rechtswidrig erklärt. Im Gefängnis in Ungarn trat Maya T. zeitweilig in den Hungerstreik. Sie beklagte Schlafentzug und monatelange Isolationshaft. Nun soll Maya T. für die restlichen gut 4 Jahre Haft nach Deutschland überstellt werden. Maya T. hat während des gesamten Prozesses zu den Tatvorwürfen geschwiegen. Diskussionen gab es um die Rolle der ungarischen Regierung unter Viktor Orbán. Von einer politischen Instrumentalisierung des Prozesses war die Rede. Orbán hatte eine drakonische Bestrafung für ausländische Antifa-Aktivisten gefordert. Mittlerweile ist Orbán abgewählt. Seit Mai ist der proeuropäische Konservative Peter Modja ungarischer Regierungschef.
0: Oliver Schosch berichtete. Im September gab es in Deutschland 2,99 Millionen Arbeitslose. Das sind 67.000 weniger Menschen auf Jobsuche als im August. Stanislaus Kosakowski ordnet ein.
4: Mit 2.994.000 rutscht die Arbeitslosenzahl nach mehreren Monaten nun wieder unter die 3-Millionen-Marke. Der leichte Anstieg des Bruttoinlandsprodukts und angehobene Prognosen der Wirtschaftsinstitute zeichnen sich aber noch nicht am Arbeitsmarkt ab, sagt die Chefin der Bundesagentur für Arbeit, Andrea Nahles.
5: Arbeitslosigkeit und Unterbeschäftigung nehmen zwar ab, die Rückgänge fallen aber vergleichsweise gering aus. Die Stellenmeldungen der Arbeitgeber haben sich auf niedrigem Niveau stabilisiert. Die sozialversicherungspflichtige Beschäftigung sinkt weiter leicht. Die wirtschaftliche Verbesserung kommt auf dem Arbeitsmarkt also derzeit noch nicht an.
4: Gegenüber dem Vormonat August ist die Arbeitslosenzahl um 67.000 zurückgegangen. Das sei angesichts der im September beginnenden Herbstbelebung am Arbeitsmarkt aber ein schwacher Wert, meint Nahles. Ein leichter Rückgang zeige sich bei der Zahl der Beschäftigten, die von ihrem Betrieb in Kurzarbeit geschickt werden. Die Bundesagentur reagiert auf die zahlreichen Stellenstreichungen, die insbesondere in der Automobil- und Zulieferindustrie angekündigt wurden, mit frühzeitigen Beratungsgesprächen, bevor der Entlassungstermin ansteht. Im Vergleich der Bundesländer ergibt sich bei der Arbeitslosenquote ein Spektrum von 4,2% in Bayern, über 8,0% in Sachsen-Anhalt bis zu 11,2% im Stadtstaat Bremen.
0: Stanislaus Kosakowski, 12.13 Uhr damit. Das Deutschland-Ticket ist ja schon eine praktische Sache. Mit einem Ticket in ganz Deutschland den Nahverkehr nutzen. Das sehen übrigens mehr als 14 Millionen Menschen in Deutschland so und besitzen eben ein solches Deutschland-Ticket. Aber das könnte jetzt erneut teurer werden. Heute soll laut einem Medienbericht der Preis für das kommende Jahr festgelegt werden. Aus Berlin dazu Philipp Eckstein.
6: Die Rheinische Post berichtet, am späteren Mittag wird der sogenannte Koordinierungsrat Deutschland-Ticket tagen. Dort sitzen Vertreter von Bund, Ländern und den Verkehrsbetrieben. Sie sollen heute einen neuen Preis für das Deutschland-Ticket beschließen. Fest steht offenbar bereits, das Ticket wird teurer. Die Rheinische Post nennt einen möglichen Preis von knapp 67 Euro. Auch eine Auswertung des WDR hatte vor einem Monat einen solchen Preis ergeben. Berechnet wird der Preis anhand eines Kostenindex, der unter anderem die Personal-, Energie- und Betriebskosten berücksichtigt und die Zahl der verkauften Tickets. Derzeit kostet das Deutschland-Ticket 63 Euro im Monat. Im vergangenen Jahr waren es 58 Euro, 2023 und 2024 49 Euro. 2022 gab es 3 Monate lang das 9-Euro-Ticket. Das Deutschland-Ticket gilt bundesweit für den öffentlichen Nah- und Regionalverkehr. Rund 14,5 Millionen Menschen nutzen es. Bund und Länder bezuschussen das Ticket mit jeweils 1,5 Milliarden Euro.
0: Soweit der Bericht von Philipp Eckstein. 12 Uhr und 15 Minuten ist es gleich. 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Topthema derzeit ist das jetzt vom Bundeskabinett beschlossene Reformpaket in der Pflege. Weitere Meldungen hat Rio Takeda für Sie.
7: Die Bundesanwaltschaft hat in Hessen ein mutmaßliches Mitglied der Terrormiliz Islamischer Staat festnehmen lassen. Der Mann soll sich Anfang 2016 im Irak dem IS angeschlossen und bis ins Frühjahr 2017 als Kämpfer im Einsatz gewesen sein. Er soll im Laufe des Tages einem Ermittlungsrichter des Bundesgerichtshofs vorgeführt werden. In Deutschland planen mehr Firmen, ihre Preise zu erhöhen. Wie das IFO-Institut mitteilte, stieg der entsprechende Indikator leicht an. Den Angaben zufolge deutet das darauf hin, dass die höheren Energiepreise zunehmend auf die Verkaufspreise übertragen werden. Ein besonders deutlicher Anstieg werde bei energieintensiven Industrieunternehmen erwartet. In Dresden ist eine Seniorenkonferenz eröffnet worden. Einwohner ab 60 Jahre sind eingeladen, mit Vertretern von Vereinen und Verbänden sowie Politikern ins Gespräch zu kommen. Dabei geht es vor allem um die Wünsche der Älteren im Hinblick auf ihre Stadt und um Mitgestaltungsmöglichkeiten. Das Wetter am Nachmittag locker bewölkt mit Sonne und trocken, 22 bis 27 Grad. In der Nacht wenige Wolken und trocken, 14 bis 8 Grad. Morgen Sonne, im Verlauf zunehmend Wolken und trocken, 21 bis 26 Grad. MDR aktuell Verkehrsdienst, A2 Richtung Hannover, zwischen Magdeburg-Kannenstieg und Irxleben 5 Kilometer Stau und Stocken plus 20 Minuten. A2 Richtung Hannover zwischen Alsleben und Helmstedt-West 9 Kilometer Stocken plus 20 Minuten. A4 Frankfurt Richtung Dresden zwischen Gera-Langberg und Gera ein Kanister auf der Fahrbahn. Vorsicht A14 Richtung Magdeburg zwischen Dreieck-Partenau und Kleinpüssner ein PKW-Anhänger auf der linken Fahrspur. Die A14 Richtung Dresden ist zwischen Kreuz Magdeburg und Wandsleben wegen eines Schwertransports bis 13 Uhr gesperrt, voraussichtlich Stau bis dahin Wasleben. Dadurch sind auf der A2 am Kreuz Magdeburg die Überfahrten zur A14 Richtung Dresden gesperrt. A14 Richtung Dresden zwischen Leipzig-Ost und Kleinpößner 3 Kilometer Stau nach Unfall plus 10 Minuten. Die A72 Richtung Leipzig ist zwischen Stolberg-West und Stolberg-Nord nach Unfall gesperrt, zurzeit Stau bis Zwickau-Ost. Und im Landkreis Mansfeld-Südharz ist die Straße zwischen Hohlstedt und Bennungen nach Unfall gesperrt. Geblitzt wird auf der A4 Richtung Frankfurt in Höhe Dreieck Dresden-Nord, auf der A4 Richtung Görlitz zwischen Salzenforst und Bautzen-West und ein Blitzer auf der A38 Richtung Göttingen am Dreieck Südharz. Soweit der MDR aktuell Verkehrsdienst. Die Zeit 12.17 Uhr.
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9: Und jetzt etwas aus der Rubrik Kuriose Nachrichten. Der Flug einer Passagiermaschine von Dubai nach Tel Aviv ist mit einer Notlandung in Saudi-Arabien geendet. An Bord sollen die Piloten aufeinander losgegangen sein. Zunächst bestand sogar die Sorge vor einer Entführung. Was genau da passiert ist, erzählt unsere Korrespondentin Anna Osius.
10: Ja, offenbar ist der Flieger FZ-1073 von Dubai nach Tel Aviv wirklich nur knapp einer Katastrophe entgangen. Wir bekamen heute früh Meldungen, dass die Maschine der Fluggesellschaft Fly Dubai kurz nach dem Start in Dubai zwei internationale Notrufcodes abgesetzt hat. Erst das für Notlage und dann das für Entführung. An Bord rund 180 israelische Staatsbürger. Da haben wir hier schon mit dem Schlimmsten gerechnet. Israelische Kampfjets sind aufgestiegen und dann teilte das Büro des israelischen Ministerpräsidenten Netanyahu mit: Nein, keine Entführung. Und große Erleichterung. Kurz darauf konnte die Maschine in Saudi-Arabien sicher notlanden. Der Grund für das ganze Drama war offenbar ein heftiger Streit unter den beiden Piloten. Die sollen sich buchstäblich im Cockpit geprügelt haben.
9: Zwei sich prügelnde Piloten. Was ist denn über die bekannt?
10: Ja, Medienberichten zufolge soll der Pilot russischer und der Co-Pilot ukrainischer Abstammung sein. Da denkt man natürlich sofort an einen politischen Streit. Es war aber offenbar viel, viel schlimmer. Wir hören von verschiedenen Medien, dass einer der beiden sich offenbar umbringen wollte, möglicherweise die Maschine zum Absturz bringen wollte. Israelische Medien sprechen von Terrorverdacht. Und sein Pilotenkollege, der hat versucht, das zu verhindern. Deshalb haben die beiden sich so lange geprügelt, bis einer von den beiden bewusstlos geworden ist. Die Passagiere sollen den Streit gehört haben. Das Flugzeug soll abgesackt sein, vom Kurs abgekommen und dann konnte es aber zum Glück sicher notlanden.
9: Wie geht's jetzt für die Passagiere weiter?
10: Alle Passagiere seien in Sicherheit, teilt die Fluggesellschaft mit. Die Passagiere wurden wohl erstmal angewiesen, im Flugzeug sitzen zu bleiben. Die beiden Piloten sollen von Bord gebracht worden sein. Ja, und Fly Dubai schickt jetzt ein Ersatzflugzeug nach Saudi-Arabien von Dubai aus, damit dann hoffentlich jetzt alle in Sicherheit gut nach Israel weiterfliegen können.
9: Zur Notlandung einer Passagiermaschine von Dubai nach Tel Aviv waren das Informationen von Anna Osius. 12 Uhr und 20 Minuten gleich, 10 vor halb eins. Die Spritpreise sind hoch und das gilt auch für Frankreich oder Italien. Große Mineralölkonzerne dort gehen allerdings einen anderen Weg. Sie begrenzen freiwillig ihre Preise für Diesel und Benzin. Wie das funktioniert, erklärt Michel Goddemeier aus der ARD Finanzredaktion.
11: 1,99 Euro kostet gerade der Liter Benzin in Italien. Zumindest an Tankstellen des Konzerns Eni. Ähnlich sieht es bei Total Energies in Frankreich aus. Auch dort kostet der Liter Benzin 1,99 Euro. Diesel liegt bei 2,25 Euro. Beide Konzerne haben freiwillige Preisobergrenzen festgelegt und verzichten somit auf einen Teil ihrer Einnahmen an der Zapfsäule. Das hat einen Grund, erklärt Tommaso Duso vom Deutschen Institut für Wirtschaftsforschung und Vorsitzender der Monopolkommission.
12: Die Konzerne wie Eni verdienen im Moment sehr viel an der Raffinerie. Da sind die Margen relativ hoch. An der Tankstelle sind die Margen sehr klein. Das heißt, die Konzerne verzichten auf einen Teil der Margen an der Tankstelle, aber behalten die großen Margen an Großhandel, an den Raffinerien.
11: Das führt zu einem großen Konkurrenzdruck am Markt. Freie Tankstellen haben jedoch das Nachsehen. Deshalb ist ein freiwilliger Preisdeckel nur für große Konzerne interessant. Es gibt aber einen weiteren Grund, warum Ölkonzerne in Frankreich und Italien diesen Weg gehen. Sie vermeiden damit eine mögliche Einführung einer Übergewinnsteuer. In Deutschland sind die großen Mineralölkonzerne hingegen deutlich unabhängiger vom Staat, sagt Alexander von Gersdorf, Pressesprecher des Wirtschaftsverbands N2X, der die deutschen Raffinerien und Markentankstellen vertritt.
13: Diese anderen Gesellschaften mit Sitz in Paris, mit Sitz in Rom, haben vielleicht eine größere politische Nähe. Da finden vielleicht mehr Gespräche statt als bei uns. Bei uns herrscht reiner Wettbewerb und auch eine, wie ich sagen möchte, positive Politikferne.
11: Und es gibt noch einen entscheidenden Unterschied, die Struktur des deutschen Marktes. Hier konkurrieren rund 14.000 Tankstellen miteinander, erklärt von Gersdorf.
13: Wir haben hier in Deutschland, anders als in Frankreich und Italien, keinen nationalen Champion, der den Markt vielleicht nicht beherrscht, aber ihn doch zu großen Stücken dominiert. Der größte Anbieter in Frankreich, Total Energies, hat rund 30% Marktanteil. Der größte Anbieter in Deutschland, das ist Aral, hat 15% Marktanteil.
11: Ein Preisdeckel einzelner Konzerne wäre in Deutschland also grundsätzlich möglich. Auch kartellrechtlich spricht nach Einschätzung des Bundeskartellamts nichts dagegen. Im Gegenteil, ein niedrigerer Preis eines großen Anbieters könnte den Preisdruck auf die Konkurrenz erhöhen. Doch selbst wenn ein großer Anbieter in Deutschland seine Preise deutlich senken würde, ein Problem bleibt bestehen. Denn Kraftstoff ist derzeit weltweit knapp. Vor allem Diesel, erklärt Thomas Puls vom Institut der Deutschen Wirtschaft.
14: Das Grundproblem, vor dem wir stehen, ist, dass wir eine Unterversorgung im Markt haben, auf weltweiter Ebene. Und das können wir mit diesen Maßnahmen nicht lösen. Tatsächlich verschieben wir einen Teil der Last, wenn wir bei uns die Preise künstlich reduzieren, auf andere Länder.
11: Ein Preisdeckel an deutschen Tankstellen würde die weltweite Knappheit also nicht beseitigen. Und für kleinere, freie Tankstellen könnte er sogar zum Problem werden, weil sie bei niedrigeren Preisen der großen Anbieter mitziehen müssten. Viele Ökonomen sehen einen Preisdeckel ohnehin nicht als die passende Antwort auf die Krise. Sie plädieren stattdessen dafür, besonders betroffene Haushalte gezielt zu unterstützen, zum Beispiel mit direkten Zahlungen.
9: Der Bericht von Michelle Goddemeier, damit 12.23 Uhr. Tausende Videos von Frauen auf dem Teufelsrad kursieren derzeit im Netz. Oft werden sie als Upskirting-Videos bezeichnet, heimliches, also oder nicht einvernehmliches Filmen unter den Rock. Zwar gibt es im deutschen Strafgesetzbuch einen Upskirting-Paragraphen, aber bei Teufelsrad-Videos greift der meist nicht, weshalb Betroffene juristisch nur schwer dagegen vorgehen können. Sophie Männer berichtet vom Fall einer Betroffenen.
15: Sandra, die in Wirklichkeit anders heißt, ist eigentlich großer Wiesn-Fan. Vor 3 Jahren setzt sie sich auf das Teufelsrad, ein Fahrgeschäft, das aus einer großen, sich drehenden Scheibe besteht. Ziel ist es, möglichst lange sitzen zu bleiben. Während ihrer Fahrt rutscht ihr immer wieder das Dirndl hoch. Was Sandra damals nicht ahnt, ihr Teufelsradbesuch landet im Internet.
16: Es war so, dass mich circa ein halbes Jahr später ein Bekannter aus Singapur angeschrieben hat und mir plötzlich einen YouTube-Link geschickt hat. Und dann war ich ganz schön schockiert, ehrlich gesagt.
15: Dieses eine virale Video von Sandra sammelte mehr als 74 Millionen Aufrufe. Es kommen weitere Videos hinzu. Meist sieht man Sandras nackte Beine und ihre Unterwäsche.
16: Ich bin irgendwann verzweifelt, weil die Klickzahlen sind immer mehr gewachsen, immer mehr gewachsen.
15: Immer wieder sprechen sie Männer darauf an, die sie erkennen. Das reichweitenstärkste Video ist inzwischen gelöscht. Doch Sandra will sich auch juristisch wehren. Auf ihre Initiative hin erstatten die Betreiber des Teufelsrads Anzeige gegen Unbekannt. Doch die Ermittlungen werden 2025 eingestellt. Wer das Video gefilmt und hochgeladen hat, wird polizeilich nie ermittelt. Die Münchner Staatsanwaltschaft schreibt auf Anfrage des BR. Die Videos zeigten den, Zitat, üblichen Ablauf der Fahrt mit dem Teufelsrad. Es konnte nicht sicher bewiesen werden, dass beim Filmen gezielt der Intimbereich aufgenommen werden sollte.
16: Ich habe mich alleine gefühlt, aber vor allem hilflos. Und es wäre das Thema irgendwie unsichtbar oder es wäre ich unsichtbar. Es hämmert man irgendwie an der Tür und man spürt, dass da jemand da ist, aber der öffnet einfach nicht.
15: BR-Recherchen zeigen jetzt. Verantwortlich für das Video ist mutmaßlich ein Mann aus Bayern. Er soll mit mehr als einem Dutzend Accounts auf mehreren Plattformen in Zusammenhang stehen. Videos dieser Accounts haben zusammen mehrere hundert Millionen Aufrufe. Einen Fragenkatalog des BR beantwortet der Mann nicht. Kurz nach der Anfrage werden einige der Videos gelöscht. Es ist also prinzipiell möglich, die mutmaßlichen Betreiber hinter vermeintlich anonymen Accounts zu finden. Doch für Ermittlungsbehörden gibt es juristische Hürden. Zwar gilt seit 2021 das Fotografieren unter den Rock oder in den Ausschnitt explizit als Straftat mit einer Höchststrafe von 2 Jahren Haft, doch in der Realität zeigt sich, was auf Teufelsrad-Videos zu sehen ist, ist so gut wie nie nach dem Upskirting-Paragraf 184k StGB strafbar. Etwa wenn das gesamte Teufelsrad gefilmt wird, der Fokus nicht auf dem Intimbereich liegt oder die Frauen Radlerhosen tragen. Die Grünen-Bundestagsabgeordnete Lena Gumnior spricht im BR-Interview von einer bekannten Strafbarkeitslücke.
17: Das ist natürlich besonders schlimm für die Betroffenen, wenn sie zur Polizei gehen und die sie im Zweifel abweisen muss und sagen muss, ja, da können wir nichts machen, weil das Verhalten ist einfach nicht strafbar.
15: Sie fordert von der Bundesregierung, diese Lücke zu schließen.
17: Politisch passiert ist bisher leider noch nichts.
15: Tatsächlich will die Bundesregierung den Upskirting-Paragraphen verschärfen. Das Bundesjustizministerium schreibt auf Anfrage des BR, auch wo juristische Aufnahmen von bekleideten Geschlechtsteilen sollen zukünftig strafbar sein. Der Gesetzentwurf befindet sich derzeit in der regierungsinternen Abstimmung und solle bald im Kabinett beschlossen werden.
9: Soweit der Bericht von Sophie Männer. 12.27 Uhr ist es. Wir gehen zu Renato Bodenburg ins MDR-Wetterstudio. So langsam, sage ich mal, ist es vorbei mit dem Spätsommer, oder?
18: Täusche ich mich? Das, ja, aber woran machst du das denn jetzt heute fest?
9: Naja, heute zum Beispiel deutlich mehr Wolken und ein bisschen kühler, finde ich es auch.
18: Oh, naja, gut. Also mit der Kühle, da können wir noch ein bisschen was dran drehen. Wir bekommen auf jeden Fall noch bis 27 Grad. Natürlich nicht flächendeckend in Gesamtmitteldeutschland, aber die Werte sind dann noch möglich. Und die Wolken, die waren mal ein bisschen mehr vertreten. Die sind allerdings doch überall recht locker und es kann gut die Sonne noch mit durchscheinen. Also von daher ein sehr freundlicher Tag auch heute. Aber du hast das richtig beobachtet. Ein paar mehr gibt es schon heute und das sind so die Vorläufer des Tiefdruckeinflusses. Beziehungsweise der Tiefdruckeinfluss grenzt weiter nördlich bei uns an oder weiter nordwestlich. Und da gibt es immer mal diese feuchte Luft, die eben zu Wolken neigt. Und das wird allgemein morgen noch etwas zunehmen. Im Laufe des Nachmittags dann im Westen dichtere Wolken und da kommt dann in der Nacht, also wahrscheinlich späterer Abend oder dann in der Nacht auf den Freitag, ein Regengebiet durchgezogene Kaltfront, die wird hier und da für etwas Regen sorgen.
9: Renato Bodenburg im MDR-Wetterstudio. Vielen Dank.
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9: So, und damit ist es gleich 12:30. Wie gewohnt gibt es dann hier gleich den aktuellen Nachrichtenüberblick. Und wir schauen unter anderem in den Irak. Das Land ist ja von dauerhafter Stabilität noch weit entfernt und doch endet heute offiziell die US-Militärpräsenz. Der Beitrag gleich von unserem US-Korrespondenten. Und einen Arzttermin buchen. Wie machen Sie das eigentlich? Analog oder online? Und schließt das Menschen eigentlich aus? Wir haben mal Erfahrungen aus der Region Leipzig gesammelt und geben die hier gleich zum Besten nach dem aktuellen Nachrichtenüberblick.
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7: Um 12.30 Uhr mit Rio Takeda. Nach tagelangem Ringen von Union und SPD hat das Kabinett die Pläne für die Pflegereform gebilligt. Das teilte die Regierung mit. Die SPD wollte eigentlich noch in letzter Minute Änderungen an dem Entwurf von Gesundheitsminister Carsten Linnemann durchsetzen. Ihre Forderungen sollen nun in einer Arbeitskommission beraten werden. Die Reform sieht Einsparungen in mehreren Bereichen vor, um die chronisch unterfinanzierte Pflegeversicherung zu stärken. Türkische Geschäftsleute sollen einfacher an ein Visum für Deutschland kommen. Das kündigten Nordrhein-Westfalens Ministerpräsident Hendrik Wüst und die deutsche Staatsministerin Serap Güler bei einem Besuch in Istanbul mit. Voraussetzung sei aber, dass die Geschäftsleute für ein Unternehmen arbeiteten, das als vertrauenswürdig eingestuft sei. Deutschland und die Türkei wollen ihre wirtschaftliche Zusammenarbeit wieder ankurbeln. Unternehmen beider Seiten schätzten die langwierige Visavergabe als eines der größten Hindernisse ein. Nach mehr als zwei Jahrzehnten ist das US-Militär vollständig aus dem Irak abgezogen. Wie das US-Verteidigungsministerium nun offiziell bestätigte, haben die letzten Soldaten das Land verlassen. Die US-Militärpräsenz begann 2003 mit dem Irakkrieg, bei dem Machthaber Saddam Hussein gestürzt wurde. Später richteten sich die Einsätze gegen die Terrormiliz IS und andere extremistische Gruppen. In Verruf gerieten US-Soldaten durch Tötungen von Zivilisten und Folterung von Gefangenen. Das Berufungsgericht in Budapest hat die Haftstrafe für die non-binäre Person Maya T. aus Jena verringert. Die Richter verhängten 7 Jahre Haft, im ersten Prozess waren es noch 8 Jahre. Zudem wurde entschieden, dass die bisherige Zeit in Untersuchungshaft vom Strafmaß abgezogen wird. Maya T. war wegen Angriffen auf mutmaßliche Rechtsextremisten verurteilt worden. Die Beschuldigte war 2024 von den sächsischen Behörden nach Ungarn ausgeliefert worden, obwohl das Bundesverfassungsgericht dies als rechtswidrig bewertet hatte. Bei einer Razzia in Halle hat die Polizei gestern kiloweise Drogen gefunden. Den Angaben zufolge stellten die Beamten unter anderem 70.000 Ecstasy-Pillen, mehr als 500 Gramm Crystal Meth und fast 5 Kilogramm Haschisch sicher. Zudem beschlagnahmten sie mehr als 12.000 Euro Bargeld. 2 mutmaßliche Dealer aus Gambia und Guinea-Bissau wurden festgenommen. Das waren die Nachrichten. Das Wetter mit den Temperaturen von 12 Uhr, Artern wolkig 19 Grad, Dresden leicht bewölkt 19, Eisenach wolkig 22, Erfurt wolkig 19 Grad, Gardelegen leicht bewölkt 21, Hoyerswerda wolkig 22, Magdeburg wolkig 20 Grad, Neuhaus am Rennweg sonnig 19, Oschatz wolkig 20, Plauen wolkig 19, Wernigerode wolkig 23 und Lutherstadt-Wittenberg meldet 20 Grad. Am Nachmittag bei lockerer Bewölkung weiterhin Sonne und trocken, Höchstwerte 22 bis 27 Grad, schwacher bis mäßiger, vom Erzgebirge bis zum Zittauer Gebirge stark böiger Südostwind. In der Nacht leicht bewölkt, teilweise klar und trocken, Tiefstwerte 14 bis 8, im Gebirge bis 3 Grad. Morgen in Sachsen am längsten Sonne, sonst nach heiterem Beginn im Verlauf zunehmend Wolken, bis zum Abend vorwiegend trocken, Höchstwerte 21 bis 26 Grad, am Freitag wechselnd bis stark bewölkt, gelegentlich etwas Regen, sinkende Temperatur. MDR aktuell Verkehrsdienst, A2 Richtung Hannover zwischen Magdeburg-Kannenstieg und Irxleben 5 Kilometer Stau und Stocken plus 20 Minuten. A2 Richtung Hannover zwischen Alsleben und Helmstedt-West 9 Kilometer Stocken plus 20 Minuten. A4 Frankfurt Richtung Dresden zwischen Jena Zentrum und Stadtroda ein defekter PKW auf der Fahrspur im Baustellenbereich. Vorsicht auf der A14 Richtung Magdeburg zwischen Dreieck-Partenaue und Kleinpößner ein PKW-Anhänger auf der linken Fahrspur. Die A14 Richtung Dresden ist zwischen Kreuz Magdeburg und Wansleben wegen eines Schwertransports weiterhin gesperrt. Stau bis dahin Wasleben. Dadurch sind auf der A2 am Kreuz Magdeburg die Überfahrten zur A14 Richtung Dresden gesperrt. A14 Richtung Dresden zwischen Leipzig, Ost und Kleinpößner, 3 Kilometer Stau nach Unfall plus 10 Minuten. A72 Richtung Leipzig zwischen Stolberg West und Stolberg Nord, rechte Fahrspur nach Unfall gesperrt. Stau bis Zwickau Ost plus 10 Minuten. Vorsicht A72 Richtung Hof zwischen Röther und Espenhain-Kitscher, Kantholz auf der Fahrbahn und im Landkreis Mansfeld-Südharz zwischen Holstedt und Bennungen ist die Straße gesperrt. Geblitzt wird auf der A4 Richtung Frankfurt in Höhe Dreieck Dresden-Nord, auf der A4 Richtung Görlitz zwischen Salzenforst und Bautzen-West und auf der A38 Richtung Göttingen am Dreieck Südharz. Soweit der MDR aktuell Verkehrsdienst, 12.35 Uhr.
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9: Mit Stefan Rank am Mikrofon, ich grüße Sie. Ja, lange wurde diskutiert, bis zum Schluss gab es Forderungen, besonders ja vom Koalitionspartner SPD, der den ursprünglichen Entwurf zur Pflegereform auch deshalb als Kürzungspaket kritisiert hat, weil zum Beispiel die Voraussetzungen für Pflegegrade verschärft und Zuschüsse für Heimbewohner verändert werden sollten. Jetzt aber hat man sich geeinigt und das Bundeskabinett hat eine Pflegereform beschlossen. Nach der Kabinettssitzung erklärte dann Bundesgesundheitsminister Linnemann direkt:
20: Wir brauchen Verlässlichkeit für die zu pflegenden Menschen in Deutschland und für ihre Angehörigen. Das System steht massiv finanziell unter Druck. Wir haben eine Verdreifachung, sehen wir, der zu pflegenden in Deutschland. Heute rund 6 Millionen, vor 20 Jahren waren es noch 2 Millionen. Für mich persönlich ist das Thema häusliche Pflege zentral. Die Menschen, die zu pflegen sind, zu Hause, ihre Angehörigen, gerade auch die Angehörigen, die stützen das System. Und deswegen war es mir wichtig, dass wir nicht an die Rentenpunkte gehen, sondern das Signal senden, dass diese Menschen nicht nur für den Zusammenhalt wichtig sind, sondern auch das System als Ganzes stützen. Wir werden Einsparungen vornehmen müssen. Einnahmen und Ausgaben müssen in eine Balance gebracht werden. Wir werden zum Beispiel das Begutachtungssystem ändern und es zielgenauer ausgestalten. Der allgemeine Beitrag bleibt stabil bei 3,6%. Der Kinderlosenbeitrag steigt um 0,3. Darüber hinaus haben wir uns darauf geeinigt, dass wir eine Kommission einsetzen, um auch noch mal grundsätzlicher, struktureller das Pflegesystem für die 30er Jahre fit zu machen. Wir werden in der nächsten Woche bereits im Kabinett den Auftrag für diese Kommission geben. Es wird eine Kommission sein mit Experten, mit Wissenschaftlern, die das Ziel hat, bis Ende Januar 2027 einen Entwurf vorzulegen. Ein Entwurf, der die Pflege fit machen soll für die 30er Jahre.
9: Soweit Bundesgesundheitsminister Linnemann vor wenigen Minuten. Die IS-Terrormiliz gilt im Irak als besiegt und jetzt zieht das US-Militär ab. Von dauerhafter Stabilität ist das Land aber weit entfernt. Es wird vor allem ein Schauplatz im Irakkrieg bleiben. Dazu aus Washington Carsten Kühntop.
21: Der Krieg 2003 zum Sturz des irakischen Präsidenten beginnt unter einem Vorwand. Im UN-Sicherheitsrat sagt der damalige US-Außenminister Colin Powell:
22: The facts and Iraq's behavior show that
23: Die Fakten und das Verhalten des Irak zeigen, dass Saddam Hussein und sein Regime ihre Bemühungen zur Herstellung weiterer Massenvernichtungswaffen verheimlichen. Saddam Hussein verfügt über chemische Waffen.
21: Jahre später sagt Powell, zum Zeitpunkt seiner Rede habe die Entscheidung für einen Einmarsch längst festgestanden, seinen Auftritt bereue er. Ohne UN-Mandat ziehen die USA in den Krieg und ohne einen Plan für die Zeit nach Saddam Hussein. Ein Fiasko auf jedem Level, sagt Peter Bergen, Dozent und Journalist.
23: Es war einer der größten Fehler der amerikanischen Außenpolitik. Es war ein Krieg, den man selbst gewählt hatte und der unnötig war.
21: Saddam Hussein finden die US-Soldaten in einem Erdloch, aber Massenvernichtungswaffen nirgends. Zuerst feiern die Menschen in Bagdad die US-Soldaten wie Erlöser. Und George W. Bush, damals US-Präsident, adressiert die amerikanischen Truppen.
24: Because of you, our nation is more secure.
23: Dank Ihnen ist unser Land sicherer. Dank Ihnen ist der Tyrann gestürzt und der Irak ist frei.
24: And Iraq is free.
21: Doch bald kippt die Stimmung. Fotos aus dem Gefängnis Abu Ghraib zeigen Folter durch die Besatzer. Ein blutiger Aufstand wütet. Erst nach Jahren können die Amerikaner ihn niederschlagen, mit Hilfe sunnitischer Stämme und mehr Soldaten. Ende 2011 verlassen die letzten US-Truppen schließlich das Land. Frieden bringt das aber nicht, erklärt Dozent Peter Bergen, denn religiöse Fanatiker rufen ein Kalifat aus.
25: Within 3 years. ISIS was marching on Baghdad.
23: Innerhalb von 3 Jahren rückte der IS auf Bagdad vor und kam fast bis in die Vororte. Er eroberte mehr als 40% des Irak und 30% Syriens. Das zeigte große strategische Probleme, wie der Bürgerkrieg zwischen Schiiten und Sunniten, den die USA ausgelöst hatten, lassen sich nicht mit dem Militär lösen.
25: Couldn't be solved by troops.
21: Iraks Regierung bittet Amerika um Hilfe gegen den IS. Mehr als 30 Länder schicken Soldaten. Die eigentlichen Schlachten am Boden schlagen vor allem die Iraker selbst unter hohen Verlusten. Die USA unterstützen meist aus der Luft. Schließlich kann der damalige Präsident Donald Trump mitteilen:
1: Last night the United States brought the world's number one terrorist leader to justice. Abu Bakr al-Baghdadi is dead.
21: US-Soldaten haben den Anführer des IS getötet. Das Kalifat ist zerschlagen. Nun bleiben nur noch US-Militärberater im Land. Vor 2 Jahren dann vereinbaren Amerikaner und Iraker einen endgültigen Abzug in Phasen. Auch die USA haben im Irak einen hohen Preis gezahlt. 4.500 gefallene Soldaten, 32.000 Verletzte. Bereits 2016 konnte Donald Trump im Wahlkampf punkten gegen den Konflikt, so Peter Bergen.
23: Der Irakkrieg war ein Grund dafür, dass wir Trump heute als Präsident haben. Er sagt, dass er damals dagegen gewesen sei. Dieser Krieg unterminierte den Glauben der Öffentlichkeit, dass die Regierung weiß, was sie tut.
21: Heute sehen die Amerikaner die Militäreinsätze im Irak als einen großen, ewig dauernden Krieg. Im Wahlkampf vor 2 Jahren versprach Trump, als Präsident werde er sich auf so etwas nicht einlassen.
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2: Mit Raimo Hinsdorf. Das verlorene Spiel von Eishockey-Zweitligist Eispiraten Krimitschau bei den Blue Devils Weiden hat für Headcoach Jussi Tuoris Konsequenzen. Nach seiner heftigen Schelte an den Schiedsrichtern auf der Pressekonferenz wurde eine Geldstrafe sowie ein Innenraumverbot für die Dauer eines Meisterschaftsspiels ausgesprochen. Das Innenraumverbot wird bis zum Ende der laufenden Saison zur Bewährung ausgesetzt. Morgen Abend in München oder vielleicht auch erst am Sonntag in Thessaloniki wird Vitali Janelt sein Debüt in der deutschen Fußballnationalelf feiern. Moment, Vitali wer? Viele Fußballfans hierzulande haben keinen Schimmer, wer dieser Mann ist. Die Antwort lautet: Vitali Janelt, in jungen Jahren bei RB Leipzig unter Vertrag, ist seit einigen Jahren der wertvollste deutsche Fußballer, der bislang noch nie in die A-Nationalmannschaft berufen worden ist. Burkhard Hupe mit der Geschichte über einen unbekannten Fußballstar, einen folgenreichen Fehler und ein Leben unter dem Radar.
3: So sieht er also aus, dieser Vitali Janelt. 1,84 Meter groß, 28 Jahre alt, kurze dunkelblonde Haare, offener Blick aus einem schmalen Gesicht und in dessen Mitte ein eher halbherziger Schnäuzer.
4: Ich lieb's eigentlich, die Leute lassen mich in Ruhe, kann mein Fußball da spielen. Am Ende des Tages ist es schon relativ cool, noch unbekannt zu sein.
3: Da, das ist in diesem Falle Brentford, ein Stadtteil von London, ganz im Westen gelegen, in der Nähe des Flughafens London Heathrow. So nah, dass beinahe minütlich Flugzeuge über das Trainingsgelände des weithin unbekannten Erstligisten aufsteigen oder landen.
4: Wirklich sehr selten so einen gesunden Verein miterlebt, wo du in Ruhe arbeiten kannst, wo, ich sag mal, selbst wenn du 3 oder 4 Spiele hintereinander verlierst, dass jeder noch die Ruhe hat.
3: Gerade hat für Vitali Janelt die 6. Spielzeit in der Premier League begonnen. Sein Marktwert als zentraler Mittelfeldspieler wird mit mehr als 20 Millionen Euro beziffert. Danach hatte es vor 10 Jahren nicht ausgesehen, denn als 18-Jähriger hatte Janelt ziemlich viele Dinge im Kopf, die nichts mit Profifußball zu tun hatten. Einmal geriet sein Hotelzimmer in Brand, weil eine Shisha-Pfeife unsachgemäß benutzt worden war. Janelt flog damals aus der Junioren-Nationalmannschaft und auf eigene Kosten aus Albanien nach Hause.
4: Ja, am Ende des Tages bin ich jetzt 10 Jahre älter als damals. Ich habe eine kleine Tochter, ich glaube, jeder wird irgendwann erwachsen, sodass ich gar nicht viel dazu sagen muss. Gerade Jungs, Frauen sind da relativ, glaube ich, ruhiger, was Scheiße bauen angeht.
3: Nach aufreibenden Jahren in Hamburg, Leipzig und Bochum schaffte Vitali Janelt in Brentford etwas unerwartet doch noch den Durchbruch zum Profi und entwickelte sich zu einem absoluten Führungsspieler, der allerdings vom DFB weitgehend ignoriert wurde.
4: Jeder Bundestrainer hat seine eigene Entscheidung, eigene Meinung. Der eine mag den, der andere mag den nicht. Deswegen bin ich da nie irgendwie jemanden böse oder sonstiges.
3: Mit Jürgen Klopp hat sich die Lage nun geändert. Denn Klopp hat als Trainer des FC Liverpool mehrfach erlebt, was dieser Janelt für Fähigkeiten besitzt.
4: Ich sag mal, ich mache die Drecksarbeit für die Jungs vor mir, versuche denen quasi den Weg frei zu schaffen. Bin ein gutes Bindeglied zwischen den Älteren und den Jüngeren. Glaube, dass da quasi meine Stärken sind, dass ich auch relativ präsent bin und wie gesagt auch meine Meinung sage. Versuche viel zu kommunizieren auf dem Spielfeld. Ich glaube, das kann der Mannschaft sehr helfen.
3: Gut möglich, dass Janelt eines Tages seine Achterbahnkarriere bei einem echten Achterbahnclub beendet. als spätberufener Nationalspieler bei seiner Jugendliebe Hamburger SV.
2: Morgen vielleicht das DFB-Debüt des Vitali Janl. Der Beitrag von Burkhard Hupe.
9: Raimo Hinsdorf mit dem Sport. Vielen Dank. 12.45 Uhr. Top-Thema zur Stunde. Sie werden es gehört haben. Union und SPD haben sich auf eine Pflegereform geeinigt. Wie genau die aussieht, dazu gleich in unserem im Gespräch unser Hauptstadtkorrespondent Georg Schwarte in gut 20 Minuten nochmal. Und jetzt erstmal alle weiteren wichtigen Meldungen mit Rio Takeda.
7: In Bremen haben drei Jugendliche eine schlafende Obdachlose mit Feuerwerkskörpern angegriffen. Wie die Polizei mitteilte, erlitt die 56-Jährige bei der Attacke leichte Brandverletzungen. Die Jugendlichen seien danach in einem Linienbus geflüchtet. Die Polizei ermittelt wegen gefährlicher Körperverletzung. Autofahrer brauchen auf der A14 bei Magdeburg in Richtung Dresden deutlich mehr Zeit. An einer Baustelle steckt seit der Nacht ein Schwerlasttransporter fest, der die Fahrbahn blockiert. Es kommt zu langen Staus. Die Autobahnpolizei bittet, den Bereich weiträumig zu umfahren. Russland verlängert das Diesel-Exportverbot bis Ende Oktober. Grund ist nach Angaben der Regierung in Moskau die angespannte Lage auf dem globalen Energiemarkt. Mit dem Verbot wolle man die steigenden Kraftstoffpreise im eigenen Land eindämmen und Engpässe bekämpfen. Das Wetter. Am Nachmittag locker bewölkt mit Sonne und trocken, 22 bis 27 Grad. In der Nacht wenige Wolken, trocken 14 bis 8 Grad. Morgen Sonne, im Verlauf zunehmend Wolken und trocken, 21 bis 26 Grad. MDR aktuell Verkehrsdienst. Die A14 Richtung Dresden ist zwischen Leipzig Nordost und Kleinpößner nach Unfall gesperrt. Stau. A2 Richtung Hannover zwischen Magdeburg-Kannenstieg und Irxleben 5 Kilometer Stau und Stocken plus 15 Minuten. A2 Richtung Hannover zwischen Alsleben und Helmstedt-West 9 Kilometer Stocken plus 20 Minuten. A4 Frankfurt Richtung Dresden zwischen Jena Zentrum und Stadtroda defekter PKW plus 10 Minuten. Die A4 Frankfurt Richtung Dresden wird zwischen Wüstenbrand und Kreuz Chemnitz mehrfach kurzfristig gesperrt. Vorsicht auf der A14 Richtung Magdeburg zwischen Dreieck-Patenauer und Kleinpößner, PKW-Anhänger auf der linken Fahrspur. Die A14 Richtung Dresden ist zwischen Kreuz Magdeburg und Wandsleben wegen eines Schwertransports weiterhin gesperrt, zurzeit Stau bis Dahlen-Warsleben. A71 Richtung Schweinfurt, im Tunnel Rennsteig defektes Fahrzeug. A72 Richtung Leipzig, zwischen Hartenstein und Stolberg Nord, Stau nach Unfall plus 15 Minuten. Und im Erzgebirgskreis ist die Straße zwischen Zschopau und Abzweig Kehlenau nach Unfall gesperrt. Geblitzt wird auf der A4 Richtung Frankfurt in Höhe 3 Dresden Nord und auf der A4 Richtung Görlitz zwischen Salzenforst und Bautzen West. Und im Blitzer auf der A38 Richtung Göttingen am Dreieck Südharz. Soweit der MDR aktuell Verkehrsdienst. Die Zeit 12.48 Uhr.
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9: Die Welt der künstlichen Intelligenz entwickelt sich rasant. Das Tempo scheint so schnell, dass selbst die Entwickler auf die Bremse treten wollen und zuletzt stark auch den Sicherheitsaspekt betont haben. Hintergrund sind Versuche, einer generativen KI aus ihrem Testumfeld auszubrechen. Jetzt hat der ChatGPT-Entwickler OpenAI zur Produktkonferenz eingeladen und einen KI-Assistenten für Verbraucher vorgestellt. Aber die Skepsis bei den Kunden wird größer und größer, berichtet Gabi Biesinger aus San Francisco.
0: Das historische Fort Mason Kulturzentrum ist idyllisch gelegen am Yachthafen von San Francisco. Doch der Empfang für OpenAI-Chef Sam Altman, der dort bei der jährlichen Entwicklerkonferenz die neuesten Produkte seiner KI-Firma präsentieren wollte, war eher schroff. Stell die Menschen über den Profit, skandierte eine Gruppe von Demonstrantinnen und Demonstranten. Die Bürger forderten sie dazu auf, vor ihren Rathäusern die Stimme zu erheben, wie die KI-Firmen das eigene Leben schon heute beeinträchtigten.
5: Show up to town halls, speak about how this technology and how these companies are affecting your life.
0: Im Konferenzsaal dagegen Beifall und freudige Erwartungen.
6: Welcome to Dev Day. It is great to have everyone here.
0: Altman stellte eine neue Version von OpenAI KI-Tools vor. Die heißen gemeinhin Agenten, aber weil das vielleicht inzwischen negativ klingt, nennt er sie künftig Dots, also Punkte.
6: So today we're introducing Dots.
0: Präsentiert wurden die Dots als niedliche, bunt gestaltete Cartoon-Figuren, die als digitale Assistenten Menschen mit vollen Terminkalendern dienen sollen. Und von der Bestellung einer Hochzeitstorte bis zur Verschiebung des Fußballtrainings für die Kinder so gut wie alles erledigen würden, was man sich vorstellen könne, so Altman.
6: Dots are remarkably capable, built to handle really anything you can think of.
0: Die Dots können auch für einzelne Wissensbereiche in Unternehmen spezialisiert werden, etwa für Buchhaltung, Marketing oder Rechtsfragen. Großartig, freute sich Altman. Wie viele Menschen hätte man früher dafür gebraucht, um das alles zu erledigen?
6: Think about how you would have done that the old way. How many people would have been involved?
0: Mit den Dots sucht OpenAI den Anschluss an die Konkurrenzfirma Meta. Die hatte bisher nur in den USA mit Muse vor wenigen Wochen einen ähnlich funktionierenden KI-Assistenten für Verbraucher auf den Markt gebracht. Die Muse-App schoss im Apple App Store an die Spitze. Und Meta unter Firmenchef Mark Zuckerberg spielt beim Wettbewerb um eine führende Rolle bei künstlicher Intelligenz jetzt wieder ganz vorne mit. OpenAI, die Firma, die mit dem Chatbot ChatGPT ursprünglich den Hype um Sprachmodelle in Gang gesetzt hatte, steht dagegen aktuell enorm unter Druck. Seit Juli werden immer mehr Vorfälle bekannt, bei denen KI-Agenten von OpenAI Unerlaubtes taten und das auch noch verschleierten. Altman gehörte daraufhin neben Anthropic-Chef Dario Amodei zu jenen, die eine Verlangsamung der Entwicklung und mehr Regulierung fordern. Als OpenAI sein neuestes KI-Modell Astra zu Wochenbeginn aus Sicherheitsgründen zurückhielt, schien auch das ein verantwortungsvoller Schritt. Doch für den Generalstaatsanwalt von Florida, James Athmeyer, ist das alles Augenwischerei. Der Staat Florida hat im Juni eine in dieser Art neuartige Klage gegen OpenAI und Altman eingereicht. Darin wird dem Unternehmen vorgeworfen, ein unsicheres Produkt zugelassen und aggressiv vermarktet zu haben. Konkret soll ChatGPT etwa für die Planung einer Unischießerei in Florida dem Täter Informationen zur Munitionsbeschaffung geliefert haben. Staatsanwalt Athmeyer hat diese Woche noch eine einstweilige Verfügung nachgeschoben. Bis zum Prozess wird es noch Monate dauern, aber wir wollen kurzfristig erwirken, dass OpenAI keine KI-Modelle mehr ohne zusätzliche externe Leitplanken entwickeln darf. Man darf sich auf deren angebliche Selbstregulierung nicht verlassen. Dagegen dürfte es vermutlich nicht helfen, KI-Agenten jetzt Dots zu nennen.
9: Soweit der Bericht von Gabi Biesinger. Yameda, Dr. Flex oder ClickDoc. Kennen Sie vielleicht Online-Plattformen, über die man Arzttermine buchen kann? In manchen Bundesländern warnen Verbraucherschützer, dass Menschen, die gar nicht oder nur mit Schwierigkeiten im Internet unterwegs sind, genau bei solchen Plattformen ausgegrenzt werden könnten. Roland Kühnke hat sich in der Region Leipzig mal umgehört.
10: Katrin Kräker hat es gern direkt. In ihrer Hausarztpraxis in Borna werden Termine noch ganz klassisch vergeben. Wenn möglich gleich hier am Tresen, ansonsten per Telefon. Für dringende oder gar Notfälle gibt es eine Akutsprechstunde.
11: Wir haben letztendlich natürlich uns auch darüber Gedanken gemacht, wie können wir Terminvergaben optimieren, was ist zeitgemäß, was ist auch für uns handelbar. Aber wir haben für uns in der Praxis festgestellt, uns ist es lieber, wir haben die Leute am Telefon, besprechen mit denen, was nötig ist, wie dringlich auch ein Termin ist und können das selber einschätzen, ohne dass es quasi vorher generiert ist.
10: Generiert, zum Beispiel über KI-gestützte Anrufbeantworter.
12: Ich bin die digitale Telefonassistentin der Praxis und freue mich, Sie zu betreuen.
10: Die Kassenärztliche Vereinigung Sachsen bestätigt einen Trend hin zur Digitalisierung und zu Online-Plattformen bei der Buchung. Schneller gehe es mit Terminen deswegen aber nicht, gibt der Vorstandsvorsitzende Stefan Windau zu bedenken.
13: Zum Schluss ist nur eine Frage der begrenzten Terminkapazität. Ist sicher für den einen oder anderen einfacher und vor allem für die Praxen einfacher, wenn ein gewisses Management von außen wie Dr. Lipp Termine vergibt. Das spart Kosten und Aufwand.
10: Das sieht Hausärztin Katrin Kräker in Borna anders.
11: Auch wenn Sie das selber online machen, brauchen Sie ja trotzdem das Personal, was das nochmal sichtet und managt. Ob Sie das nun digital machen oder nicht, braucht es ja eine Gegenkontrolle.
10: Die Sana-Kliniken Leipziger Land mit Hauptsitz in Borna betreiben in Sachsen und Thüringen insgesamt 55 medizinische Versorgungszentren. Auch dort werden Termine größtenteils noch analog vergeben, sagt Geschäftsführerin Konstanze Jakob.
14: Aber wir haben mit Dr. Lipp eben eine Möglichkeit der Terminbuchung für alle eingeführt. Das ist etwas, was sowohl Angehörige für ältere Herrschaften nutzen können, aber natürlich auch die Jüngeren.
10: Im Polikum, einem Versorgungszentrum der Sana-Kliniken in der Leipziger Südvorstadt, kann man Termine sowohl analog als auch digital buchen. Hausarzt Christian Brust.
16: Die menschliche Komponente ist bei dieser persönlichen Terminvereinbarung nicht zu unterschätzen. Während man online, kann man, glaube ich, nicht alle Szenarien hinterlegen. Ist es jetzt ein langer Termin, ist es ein kurzer Termin?
10: Juliane Richter, Fachärztin für Orthopädie und Unfallchirurgie, weiß die Vorzüge von Buchungsplattformen zu schätzen. setzen, vor allem wenn es um längerfristige Termine geht.
15: Dann haben wir das so gestaffelt, dass wir immer noch mal ein paar kurzfristige Termine rauskriegen für Patienten, die bei uns nicht sind, die dann auch noch einbuchen können und dann innerhalb der nächsten paar Tage Termine kriegen für akute Beschwerden.
10: Die Digitalisierung schreitet voran, aber noch scheint vielerorts der persönliche Kontakt wichtiger als der online.
9: Roland Kühnke berichtete.
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9: Und da schauen wir jetzt zurück auf ein Verfahren, das es so noch nie gegeben hat. Nach dem Ende des Zweiten Weltkriegs kamen die führenden Vertreter des Nazi-Regimes in Nürnberg vor Gericht. Zum ersten Mal wurden Kriegsverbrechern juristisch aufgearbeitet. Am 30. September 1946 begann dann die Urteilsverkündung und die ganze Welt blickte gespannt nach Nürnberg. Volker Tlenz mit einem Kalenderblatt.
2: Nürnberg im Ausnahmezustand. Das Ende des Kriegsverbrecherprozesses zeigt sich sogar im Straßenbild.
17: Das Gebiet um den Justizpalast ist für jeden Verkehr gesperrt. Panzer und Posten sichern die Straßenecken. Militär- und Polizeipatrouillen kreuzen durch die Stadt.
2: Im Gerichtssaal drinnen ist es voller als je zuvor. Eine ungeheure Spannung liegt in der Atmosphäre, berichten zwei Radioreporter, bevor die Urteilsverkündung beginnt.
18: Jetzt erheben sich alle. Der Gerichtshof tritt ein.
19: Ja, erst kommen die beiden Franzosen mit ihren weißen Plastrons und Umhängen. Dann kommt Mr. Parker, der Amerikaner.
2: Hermann Göring, zweitmächtigster Mann nach Adolf Hitler während der Nazi-Diktatur, ist der erste Angeklagte, der sein Urteil vom Internationalen Militärtribunal an diesem Tag empfängt.
20: The International Military Tribunal sentences you to death by hanging.
22: Göring ist zum Tod durch Strang verurteilt worden.
2: Göring baute die Gestapo auf, schuf die ersten Konzentrationslager und war auch für die Überfälle Hitler-Deutschlands auf andere Länder verantwortlich. So wird er in allen vier Anklagepunkten des Tribunals für schuldig befunden. Für Verbrechen gegen den Frieden, für die Durchführung von Angriffskriegen, für Kriegsverbrechen, für Verbrechen gegen die Menschlichkeit. Genau diese Fragen untersucht das Tribunal. Rund 10 Monate dauert der Prozess, 403 öffentliche Sitzungen hält der Gerichtshof ab. Abscheuliche und skurrile Auftritte gibt es in dem Verfahren. Fast unerträglich die Zeugenaussagen von Rudolf Höss, der 3,5 Jahre lang das Konzentrationslager Auschwitz führte.
26: Und in dieser Zeit sind Hunderttausende von Menschen dort in den Tod geschickt worden. Ist das richtig?
2: Jawohl. Nahezu grotesk der Auftritt von Führerstellvertreter Rudolf Höss, der das Gericht erst von seinem Gedächtnisverlust überzeugen will, das dann aber später widerruft.
27: Ab nunmehr steht mein Gedächtnis auch nach außen hin wieder zur Verfügung. Die Gründe für das Vortäuschen von Gedächtnisverlust sind taktischer Art.
2: Mehrere Stunden dauert es, die Schuldsprüche für jeden einzelnen der 22 Angeklagten zu verlesen. 12-mal gibt es ein Todesurteil, 3-mal lebenslange Haft für die Nazi-Verbrecher. Hinzu kommen 4 langjährige Haftstrafen, aber auch 3 Freisprüche. Filmaufnahmen von den Angeklagten sind bei der Verkündung nicht erlaubt. So müssen Beobachter deren Reaktion schildern, wie zum Beispiel bei Joachim von Ribbentrop, Hitlers Außenminister.
28: Ribbentrop ist zum Tode verurteilt. Er steht da mit schütterem weißen Haar, müde, einen bitteren Zug um den Mund.
2: Am 30. September 1946 begann die Verkündung der Urteile im Nürnberger Kriegsverbrecherprozess. Das war heute, vor 80 Jahren.
9: Volkert Lenz erinnerte in unserem Kalenderblatt damit 12.58 Uhr. Wir gehen zu Renato Bodenburg im MDR-Wetterstudio. Du merkst, meine Zunge ist schwer. Das könnte unter anderem daran liegen, dass ich dem Sommer hinterher hechle.
4: Da ja. Wirst du nicht mehr allzu lange damit zu tun haben dann. Also eben. Dieses Phänomen wird sich dann bald legen. Ja, das klingt jetzt ein bisschen hart, aber es ist tatsächlich so, der Sommer muss sich natürlich mal irgendwann verabschieden. Heute tut er das nochmal, letzten Endes im Herbst ja schon, mit sommerlichen Temperaturen bis 27 Grad. Die sind jetzt noch nicht erreicht, aber in Thüringen geht es so langsam in diese Richtung, da schon häufiger 24 und in Sachsen-Anhalt zum Teil auch schon in Thale mit 25 Grad. Und damit haben wir dann auch noch viel Sonnenschein. Es sind meist noch diese lockeren Wolken und bleibt trocken den Abend über.
9: Und wie geht es dann weiter in den nächsten Tagen?
4: Naja, wie gesagt, dein Hecheln muss sich oder deine schwere Zunge, die wird sich dann langsam wieder ein bisschen mehr bewegen können. Denn aufgrund der sinkenden Temperatur kehrt wieder ein bisschen Frische ein. Wir haben dann morgen zwar auch nochmal einen sonnigen Start und vor allem in Sachsen noch länger was von der Sonne. Ansonsten kommen dann im Westen langsam ein paar mehr Wolken mit auf. Und die bringen dann später zum späten Abend und in der Nacht Regen, gebietsweise Regen, erstmal in Sachsen-Anhalt und in Thüringen und dann zum Freitagmorgen auch in
1: Sachsen. Und das Ganze zieht durch, danach ist es kühler bei 22 Grad.
9: Frische im Kopf ist auch nicht das Allerschlechteste. Renato Burgenburg im MDR Wetterstudio. Und wir schauen noch schnell auf die Themen gleich ab 1. Wir werfen einen kurzen Blick auf die Arbeitslosenzahlen. Da gibt es ja eine leichte Entspannung auf dem Arbeitsmarkt. Und außerdem schauen wir in die USA. Da war ein Häftling zu Unrecht mehr als 40 Jahre im Gefängnis. Und jetzt kommt der 71-jährige Mann frei. Mehr zum Thema auch hier bei uns in gut 20 Minuten.
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3: Um 13 Uhr mit Rio Takeda. Die Bundesregierung hat nach langem Ringen den Gesetzentwurf zur Neuordnung der Pflegeversicherung beschlossen. Bundesgesundheitsminister Carsten Lindemann sagte, es gehe darum, das Pflege

0: 6 Monate angehoben werden. In besonders schweren Fällen auf bis zu ein Jahr. Auch Übergriffe auf Mitarbeiter, etwa von Kliniken, Praxen, Strom- und Wasserwerken, soll so geahndet werden. Ein Flug nach Israel ist in Saudi-Arabien notgelandet, offenbar weil einer der Piloten die Maschine zum Absturz bringen wollte. Medienberichten zufolge griff er den anderen Piloten mit einem Messer an, konnte aber mit Hilfe von Passagieren überwältigt werden. Ein israelischer Regierungsvertreter sagte, es sei eine schwere Katastrophe verhindert worden. Die Fluggesellschaft Fly Dubai erklärte, die Maschine sei nach dem Zwischenfall sicher gelandet, alle Passagiere seien wohlauf. Etwa 180 Fluggäste warten nun auf die Weiterreise nach Israel. Das Land unterhält keine diplomatischen Beziehungen zu Saudi-Arabien. In mehreren Bundesländern laufen Durchsuchungen gegen eine mutmaßlich rechtsextreme Vereinigung. Wie die zuständigen Behörden in Mecklenburg-Vorpommern mitteilten, sollen die Beschuldigten volksverhetzende Nazimusik produziert und verbreitet haben. Razzien gibt es demnach auch in Sachsen und Thüringen. Zudem werden Objekte in Estland, Italien, Polen und in Tschechien durchsucht. Die Ermittler gehen gegen insgesamt 12 Verdächtige vor. Wohnen ist für Studenten im ersten Halbjahr des Jahres erneut teurer geworden. Laut Studentenwohnreport lagen die Kosten 2,6% über denen des Vorjahreszeitraums. Chemnitz ist bundesweit die einzige Universitätsstadt, in der die BAföG-Wohnpauschale von 380 Euro noch ausreicht, um die Miete komplett zu bezahlen. Ein WG-Zimmer kostet dort im Schnitt 222 Euro. Der Bundesdurchschnitt liegt bei 513 Euro für ein Zimmer. Auch andere Universitätsstädte in Sachsen, Sachsen-Anhalt und Thüringen liegen unter diesem Durchschnitt. Das waren die Nachrichten. Das Wetter mit den Temperaturen von 13 Uhr. Brockenwolkig 17 Grad, Chemnitz leicht bewölkt 18, Dresden leicht bewölkt 19, Eisenach wolkig 22, Erfurt wolkig 19 Grad, Fichtelberg leicht bewölkt 13, Gera wolkig 20, Görlitz leicht bewölkt 22, Halle meldet 21, Leipzig leicht bewölkt 21 Grad, auch in Magdeburg wolkig 21 und Meiningen wolkig 20 Grad. Am Nachmittag bei lockerer Bewölkung weiterhin Sonne und trocken, Höchstwerte 22 bis 27 Grad, schwacher bis mäßiger, vom Erzgebirge bis zum Zittaugebirge stark böiger Südostwind. In der Nacht wenige Wolken und trocken 14 bis 8 Grad, morgen Sonne im Verlauf zunehmend Wolken und trocken 21 bis 26 Grad. MDR-Verkehrsdienst, A2 Richtung Hannover zwischen Magdeburg-Kannenstieg und Irxleben. 5 Kilometer Stau und Stocken plus 20 Minuten. A2 Richtung Hannover zwischen Kreuz Magdeburg und Marienborn-Helmstedt. 9 Kilometer Stau und Stocken plus 20 Minuten. A4 Frankfurt Richtung Dresden zwischen Jena-Göschwitz und Stadtroda. 5 Kilometer Stau durch einen defekten PKW im Baustellenbereich plus 20 Minuten. Die A4 Frankfurt Richtung Dresden wird zwischen Wüstenbrand und Kreuz Chemnitz mehrfach kurzfristig gesperrt. Die A14 Richtung Dresden ist zwischen Kreuz Magdeburg und Wandsleben wegen eines Schwertransports in der Baustelle weiterhin gesperrt. Zurzeit Stau bis Dahlen-Warsleben. Die A14 Richtung Dresden ist zwischen Leipzig Nordost und Kleinpösner nach Unfall gesperrt, zurzeit Stau. Und A72 Richtung Leipzig zwischen Hartenstein und Stolberg Nord, Stau nach Unfall plus 10 Minuten. Geblitzt wird auf der A4 Richtung Frankfurt in Höhe Dreieck Dresden Nord, auf der A4 Richtung Görlitz zwischen Salzenforst und Bautzen West und ein Blitzer auf der A38 Richtung Göttingen am Dreieck Südharz. Soweit der MDR Verkehrsdienst, die Zeit 13:04 Uhr.
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2: Am Mikrofon begrüßt Sie Stefan Rank. Mit dem Ende der Sommerpause gibt es meist Bewegung auf dem Arbeitsmarkt. Im September ging die Zahl der Menschen ohne Job aber nur leicht zurück. Unternehmen suchen weiterhin kaum nach neuem Personal. Über die aktuellen Arbeitslosenzahlen berichtet Stanislaus Kausakowski.
3: Mit 2.994.000 rutscht die Arbeitslosenzahl nach mehreren Monaten nun wieder unter die 3-Millionen-Marke. Doch seien 67.000 Arbeitslose weniger als im Vormonat für die im September übliche Herbstbelebung nur eine schwache Zahl, sagt die Chefin der Bundesagentur für Arbeit, Andrea Nahles. Erste Zahlen, die von einer leichten Wirtschaftsbelebung und besseren Prognosen sprechen, kämen am Arbeitsmarkt aber noch nicht an.
4: Arbeitslosigkeit und Unterbeschäftigung nehmen zwar ab, die Rückgänge fallen aber vergleichsweise gering aus. Die Stellenmeldungen der Arbeitgeber haben sich auf niedrigem Niveau stabilisiert. Die sozialversicherungspflichtige Beschäftigung sinkt weiter leicht. Die wirtschaftliche Verbesserung kommt auf dem Arbeitsmarkt also derzeit noch nicht an.
3: Der Anstieg des Bruttoinlandsprodukts um 0,3% im zweiten Jahresquartal hatte insbesondere in der Bundesregierung schon Aufstiegsfantasien beflügelt.

0: Doch die alte Regel, wächst die Wirtschaft, läuft's auch auf dem Arbeitsmarkt, ist heute so nicht mehr zutreffend, erklärt die Vorstandsvorsitzende der Bundesagentur für Arbeit, Nahles.
1: Es gibt jetzt aber Faktoren wie Demografie, aber auch Fragen des passgenauen Zusammenfindens von Arbeitnehmern und Arbeitgebern, die dagegen wirken. Sodass ich glaube, dass wir deutlich länger brauchen, bis sich dieses wirtschaftliche Aufbruch dann auf dem Arbeitsmarkt niederschlägt.
0: Auf die zahlreichen Stellenstreichungen, die insbesondere in der Automobil- und Zulieferindustrie angekündigt wurden, reagieren die Arbeitsagenturen mit frühzeitigen Beratungsgesprächen. Das Ziel, der Entlassungstermin, soll für die Betroffenen der Beginn einer neuen Stelle oder einer Weiterbildungsmaßnahme sein. Wenige Tage vor dem Tag der Deutschen Einheit am 3. Oktober erwähnt Nahles insbesondere den ostdeutschen Arbeitsmarkt. Der habe sich seit der Wiedervereinigung deutlich positiv entwickelt.
1: Die Arbeitslosigkeit ist stark gesunken und die Erwerbsbeteiligung gestiegen. Die Arbeitslosenquoten in West- und Ostdeutschland haben sich über die Jahre sichtbar angenähert. Die höchsten Arbeitslosenquoten finden sich seit Jahren nicht mehr in Ostdeutschland, sondern in Nordrhein-Westfalen.
0: Die niedrigste Arbeitslosenquote verzeichnet im September der Freistaat Bayern mit unverändert 4,2%. Der Stadtstaat Bremen hat mit 11,2% die höchste Quote. Ein wichtiges Thema, um mehr Menschen in Arbeit zu bekommen, ist für Nahles die Mobilität. Doch räumt sie ein, die Bereitschaft für einen Job an einen anderen Ort zu ziehen, habe auch etwas mit der Verfügbarkeit und den Preisen von Wohnraum zu tun. Insgesamt fällt Nahles mittelfristiger Ausblick auf den Arbeitsmarkt weiterhin ernüchternd aus.
1: Aktuell deuten die Frühindikatoren am Arbeitsmarkt nicht auf eine spürbare Änderung der Entwicklung in den nächsten Monaten hin. Und auch unser Forschungsinstitut, das IAB, rechnet in seiner jüngsten Prognose für das Schlussquartal dieses Jahres noch nicht mit einer Trendwende.
0: Genauer festlegen will Nahles sich nicht mehr, sagt sie. Denn sie könne nicht wissen, ob ähnlich wie durch den Iran-Krieg ungeahnte Handelshemmnisse ihre nächste Prognose zunichte machen.
2: Stanislaus Kosakowski informierte. 13.08 Uhr damit. In Rheinland-Pfalz ist ein mutmaßlicher Kriegsverbrecher festgenommen worden. Nach Angaben der Bundesanwaltschaft in Karlsruhe soll der syrische Staatsangehörige 2015 drei Menschen getötet haben. Holger Schmidt berichtet.
3: Der Mann ist 40 Jahre alt, kam 2022 nach Deutschland und lebte zuletzt in Neuwied-Heddesdorf. 2012 soll er sich im syrischen Bürgerkrieg einer bewaffneten Miliz angeschlossen haben und für diese Miliz im Jahr 2015 an der Erschießung von drei Syrern beteiligt gewesen sein. Wobei es der Beschuldigte gewesen sein soll, der die drei Gefangenen mit Kopfschüssen tötete. Nach SWR-Informationen gibt es von dieser Hinrichtung eine Videoaufnahme, auf deren Basis es den Ermittlern gelungen ist, den Mann zu identifizieren und in Neuwied zu lokalisieren. Beamte des Landeskriminalamts Rheinland-Pfalz haben den Mann daraufhin heute Morgen unter dem Vorwurf eines Kriegsverbrechens in Neuwied festgenommen. Er wird nun dem Ermittlungsrichter am Bundesgerichtshof in Karlsruhe vorgeführt, der über die Untersuchungshaft entscheidet. Für die Tötung von nach Völkerrecht zu schützenden Personen sieht das deutsche Völkerstrafgesetzbuch eine lebenslange Freiheitsstrafe vor. Ein möglicher Prozess gegen den Mann würde voraussichtlich vor dem Oberlandesgericht Koblenz stattfinden.
2: 13.09 Uhr damit. Angriffe auf Polizisten, Bahnmitarbeitende, Rettungssanitäter und Gerichtsvollzieher nehmen zu. Sie reichen von Beleidigungen und Bedrohungen bis hin zu schwerer Körperverletzung. Justizministerin Stefanie Hubig reagiert mit einem Gesetzentwurf, der die Strafen für solche Angriffe deutlich verschärft. Einzelheiten dazu von Bianca Schwarz.
4: Allein bei der Bahn gäbe es aktuell 5 Angriffe pro Tag. Das sagt Bundesjustizministerin Stefanie Hubig von der SPD im Deutschlandfunk. Und wörtlich, wer unser Land am Laufen hält, verdient unseren Schutz. Dazu will Hubig schärfere Gesetze zum Schutz des Gemeinwesens. Künftig soll gelten, wer beispielsweise Mitarbeitende der Bahn, der Stadtwerke, Feuerwehrleute, Ärztinnen oder Sanitäter, Gerichtsvollzieher oder Polizisten angreift, wird schärfer bestraft. Wenn man zum Beispiel Polizisten schubst oder anspuckt, steigt die Mindeststrafe von 3 auf 6 Monate Haft, in schweren Fällen auf mindestens 1 Jahr Haft. Wer schlägt oder tritt, kann mit bis zu 10 Jahren Haft bestraft werden. Dasselbe soll künftig auch für Bahnmitarbeitende oder Busfahrer gelten. Wer Ärzte oder Sanitäter angreift, soll in besonders schweren Fällen ebenfalls bis zu 10 Jahre ins Gefängnis kommen können. Mit diesem Gesetz wird auch der Straftatbestand Volksverhetzung erweitert. Wer künftig von einem Gericht zu einer Freiheitsstrafe von mindestens 1 Jahr verurteilt wird, kann damit auch das passive Wahlrecht verlieren. Das heißt, diese Person könnte sich bis zu 5 Jahre lang nicht zu einer Wahl aufstellen lassen und dürfte keine öffentlichen Ämter bekleiden. Das wäre aber kein Automatismus, sondern eine Ermessensentscheidung des jeweiligen Gerichts. Nach dem Kabinettsbeschluss muss der Gesetzentwurf noch vom Bundestag beschlossen werden.
2: Bianca Schwarz berichtete. Die Probleme sind groß und scheinen immer größer zu werden. Schaut man sich an, dass immer mehr Menschen in Deutschland pflegebedürftig sind und gleichzeitig die Ausgaben der Pflegeversicherung steigen. Für 2027 rechnet man unter anderem mit einem Milliardendefizit und deshalb braucht es eben eine Reform. Da wurde lange und heftig gerungen. Vor gut einer Stunde hat man dann verkündet, man hätte sich geeinigt. Georg Schwarte in Berlin, Sie hatten uns also vor gut 60 Minuten schon diese Nachricht überbracht. Jetzt sind ein paar mehr Details dazu bekannt. Welche sind das und ist das tatsächlich ein echter Kompromiss?
5: Naja, der echte Kompromiss wird noch kommen. Es ist der erste Schritt. Es ist ein Stabilisierungspaket, so habe ich es eben ja auch schon erklärt. Die kleine Lösung, Gesundheitsminister Lindemann, der sagte eben das hier.
6: Wir werden Einsparungen vornehmen müssen.
5: Ja, es ist kein reines Spargesetz, hat er gesagt, aber die gute Nachricht für alle erst einmal, die Pflegesätze, die allgemeinen, die bleiben stabil, aber Kinderlose, die müssen künftig 0,3 Prozentpunkte mehr zahlen für die Pflege. Was steht noch drin? Minijobber, die werden auch herangezogen künftig, müssen Beiträge zahlen für die Pflegeversicherung. Bislang beitragsfrei mitversicherte Ehepartner, auch die müssen künftig zahlen. Die nächste gute Nachricht, Stichwort häusliche Pflege, die geplante Kürzung der Rentenpunkte für pflegende Angehörige. Die ist vom Tisch, die hat Lindemann abgeräumt. Also es ist ein Einsparpaket, ja, aber im zweiten Schritt, und das ist die wichtige Nachricht, soll gleich nächste Woche eine Kommission eingerichtet werden, eine Expertenkommission, die soll sich über die großen Themen beugen, eine große Strukturreform dann umsetzen bzw. Vorschläge dafür erarbeiten. Bis spätestens Januar sollen die auf dem Tisch liegen und dann gab es das Versprechen des Gesundheitsministers eben gerade im Juli 2027. Dann wird der Bundestag diesen zweiten Schritt, die große Strukturreform für die Pflegekasse umsetzen.
2: Also die eine Frage, die ich mir jetzt aufgeschrieben hatte, gerade damit sozusagen beantwortet, wo genau Lindemann dann nämlich ansetzen will. Aber eine weitere wäre zum Beispiel, der Bundesgesundheitsminister sagt ja, er will das Pflegesystem sicher für die 30er Jahre machen. Und all das, was Sie gerade gesagt haben, wenn man das mal heranzieht, reichen diese Maßnahmen denn dann aus, um die Pflege wirklich langfristig zu finanzieren?
5: Also die jetzt im ersten Schritt beschlossenen Maßnahmen, das ist Abteilung Erste Hilfe, um die Pflegekasse vor der Insolvenz zu retten. Also das wird nicht ausreichen. Die große Hoffnung, und das ist das, worauf jetzt alle setzen, ist, dass analog beispielsweise zum Modell Rentenkommission, dass jetzt diese Expertenkommission in der Pflege, das sind Wissenschaftler, das sind Experten, die sich sehr gut auskennen, dass die jetzt konkrete Vorschläge auf den Tisch legen, die dann auch umgesetzt werden sollen. Und das würde die Pflegekasse dann, ist jedenfalls die Aussage von Carsten Lindemann, fit für die 30er Jahre machen. Dann geht es wirklich ans Eingemachte, an Strukturreformen. Und da wird dann auch all das besprochen, was die SPD ja so dringend eingefordert hat. Ich hatte es eben schon gesagt. Die haben ja gesagt, Reformen, das übersetzen die Bürger gerade nur mit Kürzungen. Und das machen wir nicht mit. Es darf nicht nur gekürzt werden. Ist übrigens gerade auch schon der Vorwurf der Linkspartei, die sagt, also was ihr hier gerade gemacht habt, das sind ja doch wieder nur Einsparungen. Nein, die SPD hat ja ein paar Vorschläge gemacht, Pflegekostendeckel beispielsweise oder die Beteiligung der privaten Pflegeversicherung an den allgemeinen Kosten für die Pflege. Da gäbe es Ungerechtigkeiten, sagt die SPD. All das, das soll jetzt diese Expertenkommission klären. Geht das eigentlich überhaupt, beispielsweise die private Pflegeversicherung mit ranzuziehen oder ist das verfassungsrechtlich schwierig? Also das Fitmachen für die 30er Jahre, das findet dann jetzt bis Januar 2027 im Rahmen dieser Expertenkommission statt und dann muss der Bundestag zu all dem ja und dann auch Amen sagen.
2: Und vielleicht kurz noch die SPD, Sie hatten sie ja angesprochen, hatte den ursprünglichen Entwurf, da wurde ja wirklich hitzig diskutiert, als Kürzungspaket kritisiert, weil die Voraussetzungen für Pflegegrade verschärft und Zuschüsse für Heimbewohner verändert werden sollen. Ganz kurz, was bleibt von diesen Einschnitten jetzt übrig und weil Sie die Linke gerade angesprochen haben, gibt es schon andere Stimmen aus Berlin?
5: Naja, was da übrig bleibt, ist, dass es gespart werden muss. Das ist in der Tat schon auch die Botschaft. Das hat Carsten Lindemann gesagt. Das ist kein Pappenstiel. 8 Milliarden fehlen. Er muss gucken, woher er das Geld bekommt. Aber der Druck war groß. Nicht zuletzt auch vom Kanzler. Der hat wohl offenbar heute Morgen nochmal allen gesagt, Leute, reißt euch am Riemen. Nach diesen Landtagswahlergebnissen, auch nach den Eindrücken, die die Bevölkerung hatte, müssen wir beweisen, wir sind nicht nur reformwillig, wir sind auch reformfähig. Also bitte reißt euch zusammen. Bringt das heute durchs Kabinett. Das hat die SPD jetzt nolens volens mitgemacht. Die setzt aber jetzt auch darauf, dass die Kommission jetzt liefert, und zwar sehr konkrete Vorschläge für eine gerechtere Aufstellung bei der Pflege.
2: Georg Schwarte aus Berlin, herzlichen Dank dazu. Und genau das, was wir gerade besprochen haben, ist natürlich das Top-Thema derzeit hier bei MDR aktuell. Weitere Meldungen hat jetzt Rio Takeda für Sie.
7: Die Bauarbeiten an der Magistrale in Halle dauern länger als geplant. Laut Stadtverwaltung wird die Baustelle am Rennbahnkreuz nicht anfangen, sondern erst Mitte nächsten Jahres verschwinden. So seien im Boden überraschend Betonhindernisse und Leitungen gefunden worden. Im Iran sind erneut 2 Männer hingerichtet worden. Wie die iranische Justiz mitteilte, waren sie wegen Beteiligung an regierungskritischen Protesten im Januar zum Tode verurteilt worden. Seit Beginn des Irankriegs Ende Februar hat die Zahl der Hinrichtungen weiter zugenommen. Berlins Museen bekommen ungewöhnlichen Zuwachs. Ab 8. Oktober ist im Wachsfigurenkabinett Madame Tussauds ein Döner in Wachs zu sehen. Es handelt sich um eine detailgetreue Nachbildung von Mustafas Gemüsekebab am Meringdamm. Dazu gehört der Dönerstand und der Inhaber. Das Wetter. Am Nachmittag locker bewölkt mit Sonne und Trocken, 22 bis 27 Grad. In der Nacht weniger Wolken und Trocken, 14 bis 8 Grad. Morgen Sonne im Verlauf zunehmend Wolken und Trocken, 21 bis 26 Grad. MDR aktuell Verkehrsdienst, A2 Richtung Hannover, zwischen Magdeburg-Kannenstieg und Irxleben, 5 Kilometer Stau und Stocken, plus 20 Minuten. A2 Richtung Hannover, zwischen Kreuz Magdeburg und Marienborn-Helmstedt, 9 Kilometer Stau und Stocken, plus 20 Minuten. A4 Frankfurt Richtung Dresden, zwischen Jena-Göschwitz und Stadtroda, 5 Kilometer Stau durch einen defekten PKW im Baustellenbereich, plus 20 Minuten. Die A4 Frankfurt Richtung Dresden wird zwischen Wüstenbrand und Kreuz Chemnitz mehrfach kurzfristig gesperrt. Die A14 Richtung Dresden ist zwischen Kreuz Magdeburg und Wandsleben wegen eines Schwertransports in der Baustelle weiterhin gesperrt. Stau bis Dahlen-Warsleben. Die A14 Richtung Dresden ist zwischen Leipzig Nordost und Kleinpößner nach Unfall gesperrt. Zurzeit Stau. Und A72 Richtung Leipzig zwischen Hartenstein und Stolberg Nord Stau nach Unfall plus 10 Minuten. Geblitzt wird auf der A4 Richtung Frankfurt in Höhe Dreieck Dresden Nord, auf der A4 Richtung Görlitz zwischen Salzenforst und Bautzen West und ein Blitzer auf der A38 Richtung Göttingen am Dreieck Südharz. Soweit der MDR aktuell Verkehrsdienst. Genau 13.18 Uhr.
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2: Gleichwertige Lebensverhältnisse schaffen in Ost und West. Dieses Ziel verfolgt die Politik ja seit der Wiedervereinigung. 36 Jahre später ist noch immer nichts erreicht. Vor allem bei Einkommen und Vermögen gibt es große Unterschiede. Diese und weitere Ergebnisse stellt die Ostbeauftragte der Bundesregierung Elisabeth Kaiser heute in ihrem Bericht zum Stand der deutschen Einheit vor. Marius Rudolf berichtet.
9: 12.500 Euro brutto. So viel weniger verdienen Vollzeitbeschäftigte im Osten im Schnitt jedes Jahr als Beschäftigte im Westen. Die Menschen in Ostdeutschland arbeiten umgerechnet also fast 72 Tage im Jahr umsonst. Die Ostbeauftragte der Bundesregierung, Elisabeth Kaiser, hat deshalb heute im Morgenmagazin von ARD und ZDF gesagt:
10: Wichtig ist aber, dass wir dafür sorgen, dass es überhaupt auch bessere Löhne gibt in Ostdeutschland, dass wir dafür sorgen, dass wir eine starke Tarifbindung haben.
9: Denn Menschen, die nach Tarif bezahlt werden, verdienen im Schnitt deutlich besser. Das zeigt sich zum Beispiel in Sachsen, wo Vollzeitbeschäftigte laut Deutschem Gewerkschaftsbund im Median fast 14.000 Euro mehr verdienen als die ohne Tarifvertrag. Sachsen ist mit einer Tarifbindung von 41% allerdings Schlusslicht im bundesweiten Vergleich. In vielen anderen ostdeutschen Bundesländern sieht es nicht viel besser aus. Die Ostbeauftragte Elisabeth Kaiser sieht aber noch ein weiteres Problem. Es gebe nach wie vor zu wenig Ostdeutsche in Führungspositionen.
10: Man hat natürlich gesehen, dass Menschen, die in Führungsetagen sind, Menschen einstellen, die ihnen gleich sind. Und das sind ja oftmals dann nicht die Ostdeutschen, die in großen DAX-Konzernen sitzen, sondern eben auch eher die Westdeutschen. Also müssen wir die die Rekrutierungsprozesse verändern. Wir müssen schon bei den Schulen und Hochschulen anfangen, wer da einen Aufstieg schaffen kann.
9: Große Ungleichheiten gibt es auch noch immer beim Vermögen. Im Westen liegt das Nettohaushaltsvermögen im Schnitt bei 260.000 Euro und damit doppelt so hoch wie im Osten. Das zeigt sich auch beim Erben. 95% des Vermögens wird im Westen vererbt. Damit von der daraus resultierenden Erbschaftssteuer nicht nur westdeutsche Bundesländer profitieren, fordert Elisabeth Kaiser einen Länderfinanzausgleich bei der Erbschaftssteuer.
10: Wenn ich höhere Einnahmen habe durch eben eine Erbschaftsbesteuerung, dann ist es ja auch richtig, dass man dann im Länderfinanzausgleich auch das allen Bundesländern zugutekommt, eben auch den Ostdeutschen.
9: Das zusätzliche Geld soll dann unter anderem in ostdeutsche Kitas und Schulen fließen, damit die besser ausgestattet werden. Die Ostbeauftragte verspricht sich davon bessere Bildungschancen, die dann zu höheren Einkommen und Vermögen führen sollen.
2: Soweit Marius Rudolph. In den USA, in Utah, saß ein 71 Jahre alter Mann wegen Mordes jahrzehntelang im Todestrakt. Jetzt ist der Afroamerikaner aus dem Gefängnis entlassen worden, denn offenbar lag ein Justizirrtum vor. Douglas Carter saß mehr als 40 Jahre zu Unrecht im Gefängnis und hat auf die Vollstreckung der Todesstrafe gewartet. Nina Barth stellt uns den Fall vor und beantwortet die wichtigsten Fragen.
11: Douglas Carter ist heute 71. Er soll 1985 die Tante eines damaligen Polizeichefs in Utah bei einem Raubüberfall umgebracht haben, erstochen und auf sie geschossen haben. Douglas Carter, er ist ein Schwarzer, ist damals verurteilt worden aufgrund von zwei Zeugenaussagen und weil er damals beim Polizeiverhör ein Geständnis unterschrieben hat. Die Zeugen haben aber später widerrufen und gesagt, sie hätten von der Polizei Geld und Geschenke für ihre Aussagen bekommen und dass ihnen gedroht wurde, dass sie aus den USA abgeschoben werden könnten, wenn sie die Falschaussage nicht machen. Und Carter selbst hat gesagt, sein Geständnis war erzwungen, dass die Polizisten ihn beim Verhör bedroht haben.
2: Wie kam es denn jetzt nach so vielen Jahren zu dieser Freilassung?
11: Der Fall hat die Justiz über Jahre beschäftigt, obwohl Douglas Carter ja verurteilt worden ist. Zuerst 1985 und dann Jahre später ist der Fall nochmal vor Gericht gekommen. Da ist er wieder verurteilt worden, eben auch wegen dieser Zeugenaussagen. Aber als dann die Zeugen ihre Aussagen widerrufen haben, nochmal Jahre später, da ist der Fall neu ins Visier geraten. Am Ende hat der oberste Gerichtshof von Utah entschieden, dass der Fall nochmal vor Gericht kommen muss, weil es ein klares Fehlverhalten der Ermittler gab. Und jetzt hat eine DNA-Analyse ergeben. Die DNA vom Tatmesser und anderen Spuren vom Tatort stimmen nicht mit der DNA von Carter überein. Und deshalb hat ein Richter jetzt entschieden, dass Carter auf Kaution freikommt.
2: Wie geht das jetzt juristisch weiter?
11: Douglas Carter ist noch nicht offiziell freigesprochen worden, deshalb ist er auch auf Kaution frei und er muss auch erstmal noch eine Fußfessel tragen. Aber der Prozess soll im kommenden Jahr ja nochmal neu aufgerollt werden. Das hat ja das oberste Gericht von Utah schon vor seiner Freilassung entschieden. Die Staatsanwaltschaft hatte erst vor, auch da dann wieder die Todesstrafe zu fordern. Aber das will sie jetzt nach diesen DNA-Ergebnissen offenbar nicht mehr. Am Ende könnte dann also tatsächlich ein Freispruch für Douglas Carter stehen. Ob in dem Fall danach dann weiter ermittelt wird, das ist noch nicht klar.
2: Wie geht's denn dem fälschlich Beschuldigten, diesem Douglas Carter?
11: Wir können uns das wahrscheinlich gar nicht vorstellen. Er ist jetzt 71, hat die vergangenen mehr als 40 Jahre im Gefängnis verbracht, die meiste Zeit im Todestrakt. Und er muss sich jetzt natürlich erst wieder in der Welt zurechtfinden. Carter selbst hat sich noch nicht geäußert, aber sein Anwalt. Und der hat gesagt, dass Carter traumatisiert ist und eine Therapie brauchen wird. Er wird in der Nähe der Familie seines Sohnes untergebracht, denn als Carter ins Gefängnis gekommen ist, war er erst kurz vorher Vater geworden. Der Säugling ist adoptiert worden und hat erst Jahre später erfahren, was passiert ist. Aber er sagt, dass er seinen Vater natürlich so gut er kann unterstützen wird. Vielleicht wird Douglas Carter auf Schadenersatz klagen, dann wird er wahrscheinlich viel Geld bekommen, aber das gibt ihm die mehr als 40 Jahre seines Lebens natürlich auch nicht zurück.
2: Bewegende Geschichte. Nina Barth berichtete 13.24 Uhr. Wie in vielen europäischen Ländern startet auch in Polen am 1. Oktober das Wintersemester und das bedeutet für viele polnische Studierende vor allem, ja, verzweifelte Wohnungssuche. Studentenwohnheime decken gerade einmal 10% des Bedarfs ab. Mietwohnungen sind oft teuer und außerdem schwer zu finden. Da soll jetzt eine App die Suche erleichtern. Studierende aus Breslau haben Rent Friends entwickelt. Die App soll nicht nur dabei helfen, eine WG zu finden, sondern gleich auch noch ein paar Mitbewohner dazu, die am besten passen. Paulina Milling berichtet.
12: Wer eine Wohnung sucht, muss viel Zeit mitbringen und auch Stress sei vorprogrammiert. Weil man nie weiß, auf wen man treffen wird, sagt Alexandra Kajinets. Sie ist 22 und eine angehende Ingenieurin. Alexandra studiert im 8. Semester an der Uni im polnischen Wrocław. Ihr Kollege Marvin Ruciński, 24, hat in Wrocław Informatik studiert. Zusammen haben sie eine App entwickelt, Rent Friends. Sie soll für Studierende eines der größten Probleme lösen, die WG-Suche erleichtern. Die Idee entstand aus unseren eigenen Erfahrungen. Wir hatten in WGs gewohnt und da hat man mit verschiedenen Konflikten zu tun, etwa wegen Aufräumen oder wegen des Lebensstils unserer Mitbewohner. Also dachten sie darüber nach, wie man das vermeiden kann und haben bei Workshops im akademischen Business-Inkubator an ihrer App gearbeitet. Sie soll möglichen WG-Konflikten vorbeugen, indem sie nicht nur Mieter und Vermieter, sondern auch die Mitbewohner untereinander matcht. Marvin Ruciński erzählt. Der häufigste Grund, warum Studenten ihre Wohnung wechseln, ist, dass sie sich mit ihren Mitbewohnern nicht verstehen. Eine WG zu verlassen und eine neue zu finden, ist für viele polnische Studierende eine Riesenherausforderung. Denn Wohnungen, die sich Studierende leisten können, sind rar. Viele sind auf eine WG angewiesen. In einem Wohnheim können bei weitem nicht alle unterkommen. Nach Schätzungen fehlen in Polen etwa 400.000 Plätze. Hunderttausende Studierende müssen also ein bezahlbares Zimmer finden und am besten auch solche Mitbewohner, mit denen ein Zusammenleben funktioniert, damit man nicht erneut suchen muss. Genau an der Stelle wollen Alexandra und Marvin mit ihrer App helfen. Wenn man die App zum ersten Mal aufruft, muss man einen Fragebogen ausfüllen mit Angaben zu sich selbst, Name, Alter, einfache Fotos und noch die Interessen ergänzen. Dann gibt es noch einige weitere persönliche Fragen, ob man zum Beispiel ein Früh- oder ein Spätaufsteher ist, welche Haltung man zum Gästebesuch hat und zum Aufräumen. Bei der App können also Studierende nach einer WG suchen und sich direkt auch potenzielle Mitbewohner anschauen, noch vor der Besichtigung. Auch Vermieter können ihr Wohnungsangebot hochladen und ihrerseits mögliche Mieter kontaktieren. Wir haben die App offiziell gegen Ende Juni gestartet, das ist also 3 Monate her, und wir haben derzeit schon knapp 6.000 Nutzer. Für die Betriebskosten der App, etwa für Server, kämen Alexandra und Marvin bisher selbst auf. Das Projekt sei als Hilfe für Studierende gedacht. Die App ist kostenlos und soll laut Machern auch so bleiben, für Wohnungssuchende und Privatvermieter. In Zukunft können sie sich eine Gebühr vorstellen, allerdings nur für Firmen, die mehrere Wohnungen gewerbemäßig vermieten. Angefangen habe die App mit Wohnungen und WG-Suchenden in Wrocław, dann sei Krakau dazugekommen und inzwischen ganz Polen, sagt Alexandra Kajinets. Wir möchten unser Angebot auf Europa ausweiten, darunter auch auf Erasmus. Das ist unser Plan fürs Erste. Es geht um Personen, die am Erasmus-Programm teilnehmen und nach Polen kommen oder Polen verlassen, um ins Ausland zu gehen, in der Regel für ein Semester. Die App wollen wir dann in ganz Europa zugänglich machen. Damit sei auch der deutsche Markt gemeint, erklärt Alexandra Kajinets. Schließlich seien deutsche Studierende mit ähnlichen Problemen bei der Wohnungssuche konfrontiert.
2: Paulina Milling berichtete. Und wir gehen jetzt zu Renato Bodenburg ins MDR-Wetterstudio. Der wohnt da ja auch, könnte man fast sagen. Also im Moment zumindest bist du hier täglich da, hast das Wetter im Blick. Wie wird's denn?
13: Ja, es passiert heute nicht mehr so sehr viel. Wir sehen ja schon, wir haben viel Sonnenschein. Gerade in Sachsen lockere Wolkenfelder. Sonst gibt es häufig auch mal nur fast ganz wenige Richtung Nordharz bis zur Altmark rauf. Da muss man schon mit der Lupe ein bisschen genauer gucken. Ansonsten aber da eben dann Temperaturen möglich bis 27 Grad. Die werden wir Richtung Harz und dann auch bis zur Mitte und im Westen Thüringens erreichen. In Sachsen kommen wir so auf 23 bis 25.
2: Renato Bodenburg, vielen Dank.
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2: Und wir schauen auf die Themen, die uns gleich ab 13:30 beschäftigen. Da stellen wir zum einen die Frage, ob es bei der Sächsischen Kulturstiftung einen Kahlschlag geben wird. Denn das lässt der Haushaltsentwurf wohl oder übel befürchten. Über Reaktionen aus der Kulturszene gleich mehr nach den Nachrichten. Und wir schauen auf Lade-Apps für E-Autos und beantworten dazu die wichtigsten Fragen. Zunächst aber der aktuelle Nachrichtenüberblick.
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18: Um 13.30 Uhr mit Rio Takeda. Die Bundesregierung hat nach langem Ringen den Gesetzentwurf zur Neuordnung der Pflegeversicherung beschlossen. Bundesgesundheitsminister Carsten Lindemann sagte, es gehe darum, das Pflegesystem zu stabilisieren. Geplant ist, dass der Zuschlag zur Pflegeversicherung für Kinderlose um 0,3 auf 0,9% steigt. Der allgemeine Beitragssatz bleibt stabil bei 3,6%. Die Beitragsbemessungsgrenze wird um 300 Euro im Monat angehoben. Bis kurz vor Beginn der Kabinettssitzung war offen, ob sich Union und SPD auf einen Kompromiss einigen können. Der Flughafen Berlin-Brandenburg ist mit einem Drohnendetektor ausgerüstet worden. Wie das Bundesverkehrsministerium mitteilte, kann die deutsche Flugsicherung nun damit Drohnen im An- und Abflugbereich frühzeitig erkennen und dann die zuständigen Stellen informieren. Geplant sei, im Laufe des Jahres weitere Flughäfen mit dem System auszustatten. Bundesverkehrsminister Steffen Bilger erklärte, gerade an großen internationalen Flughäfen komme es darauf an, mögliche Gefahren frühzeitig zu erkennen. An deutschen Flughäfen waren zuletzt immer wieder Drohnen gesichtet worden. In Deutschland ist die Zahl der Arbeitslosen im September wieder unter die 3-Millionen-Grenze gefallen. Wie die Bundesagentur für Arbeit mitteilte, waren insgesamt 2,99 Millionen Menschen als erwerbslos gemeldet. Das waren rund 67.000 weniger als im August. Die Arbeitslosenquote lag bei 6,4%. Auch in Sachsen, Sachsen-Anhalt und Thüringen ging die Zahl der Arbeitslosen dank der Herbstbelebung zurück. Türkische Geschäftsleute sollen einfacher an ein Visum für Deutschland kommen. Das kündigten Nordrhein-Westfalens Ministerpräsident Hendrik Wüst und die deutsche Staatsministerin Serap Güler bei einem Besuch in Istanbul an. Voraussetzung sei aber, dass die Geschäftsleute für ein Unternehmen arbeiteten, das als vertrauenswürdig eingestuft sei. Deutschland und die Türkei wollen ihre wirtschaftliche Zusammenarbeit wieder ankurbeln. Unternehmen beider Seiten schätzten die langwierige Visavergabe als eines der größten Hindernisse ein. Im Arendsee im Altmarkkreis sind etwa 10.500 Jahre alte Hölzer entdeckt worden. Das Landesamt für Denkmalpflege und Archäologie erklärte, die Stücke wiesen Bearbeitungsspuren auf. Nun werde geprüft, ob es sich um Reste von Hütten, anderer Bauten oder bislang unbekannten Konstruktionen handele. Die Arendsee-Funde stammen aus einer Zeit rund 3.000 Jahre vor der Ankunft der ersten Bauern in Mitteldeutschland. Das waren die Nachrichten. Das Wetter mit den Temperaturen von 13 Uhr, Artern wolkig 21 Grad, Dresden wolkig 20, Eisenach wolkig 24, Erfurt 21 Grad, Gardelegen leicht bewölkt 23, jeweils wolkig, Hoyerswerda 22, Magdeburg 23, Neuhaus am Rennweg 19, Oschatz 20 Grad, Plauen leicht bewölkt 20, Wernigerode wolkig 25, Lutherstadt-Wittenberg meldet 21 Grad. Am Nachmittag bei lockerer Bewölkung weiterhin Sonne und trocken. Höchstwerte 22 bis 27 Grad, schwacher bis mäßiger vom Erzgebirge bis zum Zittaugebirge starkböiger Südostwind. In der Nacht leicht bewölkt, teilweise klar und trocken. Tiefstwerte 14 bis 8 im Gebirge bis 3 Grad. Morgen in Sachsen am längsten Sonne, sonst nach heiterem Beginn im Verlauf zunehmend Wolken. Bis zum Abend vorwiegend trocken, Höchstwerte 21 bis 26 Grad. MDR Aktuell Verkehrsdienst, A2 Richtung Hannover, zwischen Magdeburg-Kannenstieg und Irxleben, 5 Kilometer Stau und Stocken plus 10 Minuten. A2 Richtung Hannover, zwischen Kreuz Magdeburg und Marienborn-Helmstedt, 9 Kilometer Stau und Stocken plus 15 Minuten. A4 Frankfurt Richtung Dresden, zwischen Jena-Göschwitz und Stadtroda, 5 Kilometer Stau durch einen defekten Pkw im Baustellenbereich plus 20 Minuten. Die A4 Frankfurt Richtung Dresden wird zwischen Wüstenbrand und Kreuz Chemnitz mehrfach kurzfristig gesperrt. Die A14 Richtung Dresden ist zwischen Kreuz Magdeburg und Wandsleben wegen eines Schwertransports in der Baustelle weiterhin gesperrt. Zurzeit Stau bis Dahlen-Warsleben. Die A14 Richtung Dresden ist zwischen Leipzig Nordost und Kleinpößner nach Unfall gesperrt. Stau bis Leipzig Messegelände und Vorsicht auf der B173 Richtung Chemnitz. In Dresden an der Abfahrt Rudolf-Walter-Straße liegen Metallteile auf der Fahrbahn.
7: Geblitzt wird auf der A4 Richtung Frankfurt in Höhe Dreieck Dresden Nord und auf der A4 Richtung Görlitz zwischen Salzenforst und Bautzen West. Soweit der MDR Aktuell Verkehrsdienst, 13.35 Uhr.
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2: Und am Mikrofon begrüßt Sie Stefan Rank. Morgen, am 1. Oktober, ist Tag der Stiftungen. Ein europaweiter Aktionstag, an dem Stiftungen und ihr Engagement im Zentrum stehen. Für uns ist das Anlass, um auf die Kulturstiftung des Freistaats Sachsen zu blicken. Seit über 30 Jahren fördert sie Kulturprojekte in Stadt und besonders auf dem Land. Pro Jahr um die 1000 Projekte. Unterstützt werden auch Künstlerinnen und Künstler mit Stipendien zum Beispiel. Die Kulturstiftung Sachsen ist also ein bedeutender, verlässlicher Partner bei der Kulturförderung, vor allem für die freie Szene. Das aber könnte sich ändern, denn das sächsische Kabinett hat in seinem Haushaltsentwurf die Fördermittel der Stiftung drastisch zusammengekürzt. Die Pläne beschäftigen nicht nur viele Kulturschaffende in Sachsen. Aus Dresden berichtet Grit Krause.
19: Mit mehr Geld für Kunst und Kultur hatte in Sachsen sicher niemand gerechnet. Aber als der Entwurf für den Doppelhaushalt 2027-28 im Juli veröffentlicht wurde, war es für viele dann ein eher böses Erwachen. Auch für die Kulturstiftung des Freistaates. Ihr wurden 50% der Fördermittel, knapp 6 Millionen Euro, gestrichen. Damit hatte selbst Stiftungsdirektor Manuel Frey nicht gerechnet.
20: Also die Kürzungen betreffen vor allem den ländlichen Raum. Die Kleinprojekteförderung, die Gastspielförderung ist auf Null gesetzt. Die Konzeptförderung wird mittendrin auf Null gesetzt. Das heißt, wir zerstören eigentlich das, was wir in den letzten Jahren aufgebaut haben.
19: Dabei zeigt eine seitens der Kulturstiftung erstellte Wirkungsanalyse, was sich mit den unterschiedlichen Förderprogrammen erreichen lässt. Manuel Frey fasst die Ergebnisse zusammen, spricht von 1,3 Millionen Besucherinnen und Besuchern bei den vom Freistaat geförderten Projekten. Gleichzeitig hätten etwa 16.000 Künstlerinnen und Künstler von dem Geld profitiert.
20: Wir haben weiterhin festgestellt, dass die meisten Menschen, mit denen wir es in der Stiftung zu tun haben, ehrenamtlich unterwegs sind. Aus unserer Sicht sehen wir, dass dieses Engagement der Menschen zum gesellschaftlichen Zusammenhalt beiträgt. Und ich glaube, dass das etwas ist, was in unserer unsicheren Zeit etwas sehr Wichtiges ist.
19: An welcher Stelle gespart wird, entscheidet letztlich die Politik, etwa das zuständige Kulturministerium. Ministerin Barbara Klepsch ist bewusst, dass die Einschnitte gerade bei der Kulturstiftung des Freistaates immens sind.
21: Es müssen wirklich Prioritäten in der Kulturstiftung gesetzt werden. Hier wird es wahrscheinlich auch notwendig sein, verantwortungsbewusst zu gucken, welche Mittel können aus der Rücklage für den nächsten Doppelhaushalt herangezogen werden, um die Einschnitte, ich sag mal, nicht so groß ausfallen zu lassen.
20: Wenn die Kürzungen so kommen, wie sie jetzt geplant sind, sind unsere Rücklagen in 2 Jahren vollständig aufgebraucht.
19: Hält wiederum Manuel Frey dagegen. Zu spüren bekommen diese Kürzungen auch die Akteurinnen und Akteure der freien Szene. Daher ist gerade eine große Solidarität mit der Sächsischen Kulturstiftung zu spüren. In zahlreichen Stellungnahmen an Regierung und Abgeordnete werden Korrekturen gefordert. Konkret eine Förderung auf dem Niveau von 2026. Unter anderem von den Sächsischen Landeskulturverbänden. Deren Sprecherin Anne-Kathrin Lessel, Leiterin des Theaters Loft in Leipzig, verweist noch auf einen weiteren Aspekt.
22: Genauso aber auch haben ja die Mittel, die über das Land, über die Kulturstiftung Sachsen bereitgestellt wurden, ja auch dazu geführt, dass man dann auch weitere Gelder auf Bundesebene beispielsweise in der Komplementärfinanzierung akquirieren konnte. Und das fällt ja dann auch weg. Also es ist ja wie ein Dominoeffekt, der sich jetzt dann einfach negativ nachhaltig einschreiben wird.
19: Dieses Problem hat möglicherweise bald auch der Verein Soland lebt in der Oberlausitz. Er bekommt seit Anfang 2026 von der Kulturstiftung eine auf 3 Jahre angelegte Konzeptförderung. Damit soll der seit 2023 existierende Treffpunkt, das Dorfcafé, weiterentwickelt und die Arbeit professionalisiert werden. Vieles wurde bereits angeschoben, berichtet Elisa Hempel, die sich mit einer Kollegin dank der Förderung eine 20-Stunden-Stelle dort teilt.
23: Wir haben ein festes Orga-Team an Kulturorganisatorinnen und Organisatoren. Wir haben die ersten How-Tos erstellt, also wie man zum Beispiel eine Veranstaltung von Künstleransprach bis zur Lizenzvereinbarung, was man für eine Kinovorführung braucht. Wir haben eine Prozessbegleitung, die darauf guckt, dass die für die 3 Jahre gesteckten Ziele Ziele auch eingehalten werden.
19: Ganz frisch ist die Zusage der Heidehof-Stiftung, jährlich den knapp fünfstelligen Betrag für den Eigenanteil des Vereins zu übernehmen.
23: Das ist natürlich der Jackpot und es ist unglaublich bitter zu wissen, dass wir da vielleicht umsonst gekämpft haben, weil die Förderung gar nicht weitergeht.
19: Noch ist das letzte Wort nicht gesprochen. Noch wird im Landtag, in den Ausschüssen verhandelt. Und die Hoffnung besteht durchaus, dass die Einschnitte bei der Kulturstiftung des Freistaates zumindest abgemildert werden.
2: Der Bericht von Grit Krause. Damit ist es gleich 13.40 Uhr. Zeit für Andreas Mann mit dem Sport.
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0: So ist es. Raimo Hinsdorf hat Feierabend. Ich wünsche einen schönen guten Nachmittag und wir blicken auf die deutsche Fußballnationalmannschaft. Morgen in München ja Spiel 3 unter Jürgen Klopp in der Nations League gegen Serbien. Allerdings wahrscheinlich jetzt ohne Nico Schlotterbeck, denn der Innenverteidiger von Borussia Dortmund hat sich beim Abschlusstraining heute in Herzogenaurach eine Knöchelverletzung zugezogen. Schlotterbeck wurde direkt zu einer MRT-Untersuchung gebracht. Der 26-Jährige hatte bei der WM ja bereits eine schwere Sprunggelenksverletzung erlitten, fiel danach mehrere Monate aus. Im Sommer war das linke Sprunggelenk betroffen. Nun hat er sich am rechten verletzt. Eine genaue Diagnose steht allerdings noch aus. Wir blicken auf morgen Abend aber auch auf einen anderen Mann, denn Vitali Janelz wird wohl sein Debüt in der deutschen Fußballnationalmannschaft feiern. Moment mal, Vitali wer? Viele Fußballfans hierzulande haben keinen Schimmer, wer dieser Mann eigentlich ist. Die Antwort lautet: Vitali Janelz, in jungen Jahren bei RB Leipzig unter Vertrag, ist seit einigen Jahren der wertvollste deutsche Fußballspieler, der bislang noch nie in die A-Nationalmannschaft berufen worden ist. Burkhard mit der Geschichte über einen vermeintlich unbekannten Fußballstar, einen folgenreichen Fehler und ein Leben unter dem Radar.
1: So sieht er also aus, dieser Vitali Janelz. 1,84 Meter groß, 28 Jahre alt, kurze dunkelblonde Haare, offener Blick aus einem schmalen Gesicht und in dessen Mitte ein eher halbherziger Schnäuzer.
3: Ich lieb's eigentlich, die Leute lassen mich in Ruhe, kann mein Fußball da spielen. Am Ende des Tages ist es schon relativ cool, noch unbekannt zu sein.
1: Da, das ist in diesem Falle Brentford, ein Stadtteil von London, ganz im Westen gelegen, in der Nähe des Flughafens London Heathrow. So nah, dass beinahe minütlich Flugzeuge über das Trainingsgelände des weithin unbekannten Erstligisten aufsteigen oder landen.
3: Wirklich sehr selten so einen gesunden Verein miterlebt, wo du in Ruhe arbeiten kannst, wo, ich sag mal, selbst wenn du 3 oder 4 Spiele hintereinander verlierst, dass jeder noch die Ruhe hat.
1: Gerade hat für Vitali Janelz die 6. Spielzeit in der Premier League begonnen. Sein Marktwert als zentraler Mittelfeldspieler wird mit mehr als 20 Millionen Euro beziffert. Danach hatte es vor 10 Jahren nicht ausgesehen, denn als 18-Jähriger hatte Janelz ziemlich viele Dinge im Kopf, die nichts mit Profifußball zu tun hatten. Einmal geriet sein Hotelzimmer in Brand, weil eine Shisha-Pfeife unsachgemäß benutzt worden war. Janelz flog damals aus der Juniorennationalmannschaft und auf eigene Kosten aus Albanien nach Hause.
3: Ja, am Ende des Tages bin ich jetzt 10 Jahre älter als damals. Ich habe eine kleine Tochter, ich glaube, jeder wird irgendwann erwachsen, sodass ich gar nicht viel dazu sagen muss. Gerade Jungs, Frauen sind da relativ, glaube ich, ruhiger, was Scheiße bauen angeht.
1: Nach aufreibenden Jahren in Hamburg, Leipzig und Bochum schaffte Vitali Janelz in Brentford etwas unerwartet doch noch den Durchbruch zum Profi und entwickelte sich zu einem absoluten Führungsspieler, der allerdings vom DFB weitgehend ignoriert wurde.
3: Jeder Bundestrainer hat seine eigene Entscheidung, eigene Meinung. Der eine mag den, der andere mag den nicht. Deswegen bin ich da nie irgendwie jemanden böse oder sonstiges.
1: Mit Jürgen Klopp hat sich die Lage nun geändert. Denn Klopp hat als Trainer des FC Liverpool mehrfach erlebt, was dieser Janelz für Fähigkeiten besitzt.
3: Ich sag mal, ich mache die Drecksarbeit für die Jungs vor mir, versuche denen quasi den Weg frei zu schaffen. Bin ein gutes Bindeglied zwischen den Älteren und den Jüngeren. Glaube, dass da quasi meine Stärken sind, dass ich auch relativ präsent bin und wie gesagt auch meine Meinung sage. Versuche viel zu kommunizieren auf dem Spielfeld. Ich glaube, das kann der Mannschaft sehr helfen.
1: Gut möglich, dass Janelz eines Tages seine Achterbahnkarriere bei einem echten Achterbahnclub beendet. Als spätberufener Nationalspieler bei seiner Jugendliebe Hamburger SV.
0: Pokertube über Vitali Janelz, der sich morgen also gegen Serbien zum ersten Mal im Dress der DFB-Elf ins Schaufenster stellen kann. Wir kommen nochmal zum Eishockey. Nach der jüngsten Niederlage in Weiden schimpfte der Trainer der Eispiraten Krimitschau aus der DEL2, Jussi Tuoris, auf die Schiedsrichter, denen er eine Mitschuld an der 2:3 Niederlage gab. Die DEL2 hat nun reagiert und Thorsten vom Wege hat die Einzelheiten.
4: Das verlorene Spiel von Eishockey-Zweitligist Eispiraten Krimitschau bei den Blue Devils Weiden hat für Headcoach Jussi Tuoris Konsequenzen. Nach seiner heftigen Kritik an den Schiedsrichtern auf der Pressekonferenz nach der Partie wurde eine Geldstrafe sowie ein Innenraumverbot für die Dauer eines Meisterschaftsspiels ausgesprochen. Das Innenraumverbot wird bis zum Ende der laufenden Saison 26/27 zur Bewährung ausgesetzt. Auf der Pressekonferenz habe sich der Trainer unsportlich und beleidigend über die amtierende Schiedsrichterin geäußert, hieß es in der Urteilsbegründung der DEL2 weiter. Tuores ärgerte sich vor allem über die 18 verhängten Strafminuten der beiden Unparteiischen Bastian Steingroß und Caroline Butt. Die Unparteiischen hätten den Ausgang des Spiels entschieden, das sei verdammt peinlich. Wir können nicht gegen 7 Mann auf dem Eis gewinnen, hatte der Coach gesagt. Die Schiedsrichter hätten laut Tuores 4 Fehlentscheidungen selbst eingeräumt und sich dafür entschuldigt. Weiden hatte in der Partie gegen die Eispiraten 2 Überzahlsituationen zu 2 Toren genutzt. Der Verein aus Sachsen hat das Urteil inzwischen akzeptiert.
0: Und Trainer Tuores muss in Kassel am Freitag von der Tribüne aus zuschauen.
2: Da war viel Interessantes dabei, Andreas Mann. Herzlichen Dank. 13.45 Uhr ist es. 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Top-Thema natürlich das vor wenigen Stunden vom Kabinett auf den Weg gebrachte Pflegereformpaket. Da sollen unter anderem kinderlose Pflegeversicherte 0,3% höhere Beiträge zahlen. Weitere Meldungen jetzt mit Rio Takeda.
18: In Bremen haben 3 Jugendliche eine schlafende Obdachlose mit Feuerwerkskörpern angegriffen. Wie die Polizei mitteilte, erlitt die 56-Jährige bei der Attacke leichte Brandverletzungen. Die Jugendlichen seien danach in einem Linienbus geflüchtet. Die Polizei ermittelt wegen gefährlicher Körperverletzung. Autofahrer brauchen auf der A14 bei Magdeburg in Richtung Dresden deutlich mehr Zeit. An einer Baustelle steckt seit der Nacht ein Schwerlasttransporter fest, der die Bahn blockiert. Es kommt zu langen Staus. Die Autobahnpolizei bittet, den Bereich weiträumig zu umfahren. Im Leipziger Stadtteil Möckern sind bei Bauarbeiten eine 7000 Jahre alte Siedlung und eine alte Grabstätte entdeckt worden. Wie das Landesamt für Archäologie mitteilte, lag der Tote für die Jungsteinzeit typisch in gehockter Haltung auf der linken Seite. Der hohe Kalkanteil im Boden habe die Knochen gut erhalten, sie würden nun untersucht. Das Wetter am Nachmittag locker bewölkt mit Sonne und trocken, 22 bis 27 Grad. In der Nacht wenige Wolken und trocken, 14 bis 8 Grad. Morgen Sonne, im Verlauf zunehmend Wolken und trocken, 21 bis 26 Grad. MDR aktuell Verkehrsdienst, A2 Richtung Hannover zwischen Magdeburg-Kannenstieg und Allerhängersleben Stau und Stocken plus 10 Minuten. A2 Richtung Hannover zwischen Kreuz Magdeburg und Marienborn-Helmstedt 9 Kilometer Stau und Stocken plus 15 Minuten. A4 Frankfurt Richtung Dresden zwischen Jena-Göschwitz und Stadtroda 5 Kilometer Stau durch einen defekten PKW im Baustellenbereich plus 45 Minuten. Die A4 Frankfurt Richtung Dresden wird zwischen Wüstenbrand und Kreuz Chemnitz mehrfach kurzfristig gesperrt. Die A14 Richtung Dresden ist zwischen Kreuz Magdeburg und Wandsleben wegen eines Schwertransports in der Baustelle weiterhin gesperrt, zurzeit Stau bis Dahlen-Warsleben. Die A14 Richtung Dresden ist zwischen Leipzig Nordost und Kleinpößner nach Unfall gesperrt, Stau bis Leipzig Messegelände und Vorsicht auf der B173 Richtung Chemnitz in Dresden an der Abfahrt Rudolf-Walter-Straße mit Metallteile auf der Fahrbahn. Geblitzt wird auf der A4 Richtung Frankfurt in Höhe Dreieck Dresden-Nord und auf der A4 Richtung Görlitz zwischen Salzenforst und Bautzen-West. Soweit der MDR aktuell Verkehrsdienst, 13.48 Uhr.
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2: Da schielen wir zuallererst nach Sachsen-Anhalt, genauer gesagt nach Magdeburg. Da hat sich heute Vormittag nämlich erneut der sogenannte Vorältestenrat getroffen. Vertreter von AfD, CDU, SPD, Grünen, Linken und BSW sprachen da also bei dem Treffen unter anderem über Regeln für den neuen Landtag, der ja erstmals am kommenden Dienstag zusammenkommen wird. Worum es genau ging, das besprechen wir jetzt mit Engin Haupt aus unserem Landesfunkhaus in Magdeburg. Hallo.
5: Hallo.
2: Das ist ja heute schon die dritte Runde des Vorältestenrates gewesen. Was waren denn so die größten Streitpunkte und was konnte im besten Falle heute geklärt werden?
5: Ja, also einer der größten Streitpunkte waren auf jeden Fall die Fraktionsräumlichkeiten. Da geht es nämlich darum, welche Fraktion in eins der Nebengebäude ziehen muss. Man muss sich das so vorstellen, der Landtag in Sachsen-Anhalt ist ein bisschen aufgeteilt. Also es gibt ein großes Gebäude, in dem auch der Plenarsaal untergebracht ist, wo auch einige Fraktionen sitzen. Und dann gibt es 2 Nebengebäude, da sitzen auch Fraktionen, aber die sind natürlich nicht sonderlich beliebt. Und der AfD-Vorschlag war, dass SPD, Grüne und Linke eben mit ihren Fraktionsräumlichkeiten ausgelagert werden, dass sie dann außerhalb des Gebäudes mit dem Plenarsaal sitzen. Das ist natürlich teilweise sauer aufgestoßen. Jetzt gibt es eine Lösung dafür. Das hat man heute erzielt. Die SPD hat sich das Ganze angeguckt und zieht freiwillig in eins der Nebengebäude.
6: Die Linken waren ohnehin schon in einem der Nebengebäude untergebracht. AfD, CDU, BSW und Grüne bleiben dann im Parlamentsgebäude selbst. Also das ist jetzt tatsächlich ausgeräumt. Und dann war natürlich auch noch die Ausschussgröße weiterhin ein großes Thema.
2: Großen Streit gab es in den letzten Tagen und Wochen ja auch beim Thema Ausschüsse. Also die AfD, wenn ich das nochmal zusammenfassen kann, die möchte gerne die Ausschüsse mit 12 Mitgliedern besetzen, statt wie bisher mit 13 Abgeordneten. Das hieße aber dann auch bei 12 Sitzen, da könnte es ja regelmäßig zu einem Patt kommen, 6-6. Wie verhärtet sind die Fronten da oder zeichnet sich hier vielleicht möglicherweise ein Kompromiss ab?
6: Ja, also man dachte tatsächlich, dass die Fronten da relativ verhärtet wären. Heute gab es dann aber so durchaus überraschend eine sehr schnelle Lösung. Und zwar Tobias Rausch, der parlamentarische Geschäftsführer der AfD-Fraktion, der eben mit im Vorältestenrat sitzt, der sagte wohl gleich zu Beginn, so hörten wir in der Sitzung, ja, dass man sich auf 11 Ausschussmitglieder einige, dass man dem halt folge. Und damit war das Thema im Grunde vom Tisch, denn in den Ausschüssen kann es dann nicht mehr zu dieser Patt-Situation wie beschrieben kommen, weil die AfD dann eben 5 Mitglieder hat bei 11 insgesamt, können also auch Mehrheiten, zum Beispiel bei Beschlussempfehlungen zukünftig, gegen die AfD gebildet werden.
2: Eine Sache steht ja auf jeden Fall fest, nämlich dass die AfD mit ihren 39 Abgeordneten quasi in die Mitte des Plenarsaals rücken soll. Ist das jetzt schon bestätigt?
6: Ja, das war bereits geklärt. Also die AfD sitzt dann künftig tatsächlich in der Mitte. Das bricht ein bisschen mit einer Parlamentstradition, wonach Fraktionen nach ihrer politischen Ausrichtung platziert waren. Also linke Parteien im Parlament eben links, rechte Parteien dann eben auch rechts, dass sich das widerspiegelt. Das ist jetzt nicht mehr der Fall. Die Grünen zum Beispiel als Partei, die man ja durchaus links der Mitte verortet, sitzen dann in Zukunft rechts. Und ja, man merkt natürlich so ein gewisses Zähneknirschen, dass man zwischen den Zeilen da raushört. Aber Mehrheitsentscheidungen, sie nehmen es hin.
2: Und gerade eben schon angesprochen, wichtige Personalie. Seit gestern gibt es ja mit Tobias Rausch jetzt auch offiziell den AfD-Kandidaten für das Amt des Landtagspräsidenten. Spielt diese Personalie heute schon irgendwie auf den Fluren eine Rolle? Oder gibt es vielleicht zwischen den Fraktionen möglicherweise Absprachen darüber, wie Präsidium und Vizepräsident am kommenden Dienstag wählen täten?
6: Also ich glaube, da sind wir noch an einer Stelle, an der es tatsächlich unterschiedliche Auffassungen gibt. Also erstmal, Tobias Rausch hat, ich würde sagen, sehr gute Chancen, zum Landtagspräsidenten gewählt zu werden am Dienstag. Die AfD-Fraktion hatte sich ja schon einstimmig in ihrer Fraktionssitzung gestern für ihn ausgesprochen. Heute hat dann noch das BSW nochmal betont, sie werden ihn wählen. Damit hat er eine Mehrheit. Das sollte also am Dienstag, wenn alles so bleibt wie angekündigt, reibungslos durchgehen. Und Tobias Rausch, jetzt kommen wir zu dem Punkt, wo es möglicherweise noch Streitigkeiten gibt, kündigt dann an, dass die AfD die Geschäftsordnung des Landtages nochmal ändern lassen möchte. Das hatte man zuletzt, also in der letzten Legislaturperiode, dahingehend geändert, dass die Fraktion, die den Landtagspräsidenten stellt, nicht auch noch einen Kandidaten für den Landtagsvizepräsidenten aufstellen kann. Mhm. Die AfD will genau das mit einer Änderung der Geschäftsordnung wieder rückgängig machen, um dann auch eben einen AfD-Landtagsvizepräsidenten stellen zu können. Dafür brauchen sie wieder eine Mehrheit. Andere Fraktionen haben das schon abgelehnt, aber das BSW sagte, naja, das gucken wir uns, also im Grunde, das gucken wir uns einmal an und dann wären wir offen, das auch wieder so zu machen, wie es früher einmal gehandhabt wurde, also ihnen auch diesen Landtagsvizepräsidenten zu ermöglichen. Also das wird dann in der Sitzung da noch geklärt werden, auch möglicherweise in einer der Unterbrechungen, nachdem der Landtagspräsident gewählt worden ist. Aber erstmal scheint jetzt alles bereitet, damit am Dienstag die wichtigste Personalie, der Landtagspräsident, dann auch Tobias Rausch, eben werden wird.
2: Es passiert also was im Landtag von Sachsen-Anhalt nach der Sachsen-Anhalt-Wahl. Eine kurze Einordnung zur Sitzung des Vorältestenrats, der heute also im Landtag von Sachsen-Anhalt zusammengekommen ist, war das von Engin Haupt, unser Reporter in Magdeburg. Herzlichen Dank.
6: Danke auch.
2: Es entscheiden sich immer mehr Autofahrerinnen und Autofahrer für E-Autos. In den ersten 8 Monaten dieses Jahres wurden 53% mehr reine Elektro-Pkw neu zugelassen als noch im gleichen Zeitraum im vergangenen Jahr. Wer allerdings zum ersten Mal mit einem E-Auto unterwegs laden will, der merkt relativ schnell, also es gibt zahlreiche Ladenetze, Apps und Tarife und das wächst sich aus zu einem wahren Dschungel. Stiftung Warentest hat jetzt deshalb Lade-Apps getestet und Nico Rau aus der ARD-Verbraucherredaktion hat sich mit den Ergebnissen beschäftigt. Wie haben die Lade-Apps denn im Test abgeschnitten?
9: Stiftung Warentest hat insgesamt 14 Apps getestet, alle kostenlos. Und die Apps, die zeigen dann zum Beispiel an, welche Ladestation ist denn in der Nähe, wie sind die Preise da. Und die bieten dann noch verschiedene weitere Infos. Über die App kann ich dann auch den Ladevorgang starten, ich kann ihn auch bezahlen. Die Tester haben dann geprüft, stimmen diese Angaben, zeigen sie die korrekten Preise an und funktioniert das Laden dann reibungslos. 6-mal gab es dann die Note gut. Keine App hat auch schlechter abgeschnitten als befriedigend. Allerdings gab es bei einigen Apps größere Probleme im Praxistest, also weil dann zum Beispiel der Ladevorgang nicht richtig rund lief oder die Abrechnung nicht gut funktioniert hat.
2: Gibt es denn eine App, die besonders zu empfehlen ist?
9: Der Testsieger ist die App des Energiekonzerns ENBW Mobility Plus und die App zeigt sehr viele Infos an, nach denen kann ich dann auch filtern, also zum Beispiel Betreiber der Ladesäule, Entfernung, Preis, Steckertyp oder auch Verfügbarkeit, also ist die Ladesäule gerade frei. Das Laden hat hier im Praxistest problemlos funktioniert. Bei Apps von Aral und E.ON beispielsweise gab es dagegen mehrfach das Problem, dass die Tester auch 6 Wochen nach dem Laden immer noch keine Rechnung bekommen hatten und das Geld auch nicht abgebucht worden war. Oder die App von VW, die hat sich mehrmals beim Laden aufgehängt.
2: Wo kann ich denn mit diesen Apps überall laden?
9: Das kommt immer sehr auf die entsprechende App an. Viele der App-Anbieter, die haben ein eigenes Ladenetz, an dessen Säulen ist es dann oft auch günstiger zu laden. Und darüber hinaus zeigen die Apps aber dann auch die Ladesäulen anderer Betreiber an, mit denen sie dann kooperieren. Und da kann ich dann auch laden. Das heißt, Roaming, das ist ähnlich wie beim Mobilfunk. Mit dem Testsieger kann ich laut Eigenaussage auf dem Weg dann europaweit so über 900.000 Ladesäulen nutzen. Naja, und weil die Apps eben selbst kostenlos sind, ist es sinnvoll, einfach mal auszuprobieren, wie sieht das bei einem selbst vor Ort aus, welche App funktioniert da am besten und zeigt da am meisten Lademöglichkeiten an.
2: Und vielleicht kurz noch was zu den Preisunterschieden?
9: Stiftung Warentest hat große Unterschiede bei den Ladepreisen festgestellt. Hängt immer von verschiedenen Faktoren ab, dem jeweiligen Betreiber der Ladesäule, meinem gewählten Tarif und natürlich dann auch, ob ich schnell lade, was teurer ist oder normal. Zwischen im günstigsten Fall 45 Cent pro Kilowattstunde und maximal 1,20 Euro, also wirklich eine große Spanne. Die sehr günstigen Preise, die bekomme ich aber auch nur, wenn ich über die jeweilige App einen Tarif mit monatlicher Grundgebühr wähle. Das ist dann vor allem für Vielfahrer interessant. Und vielleicht zur Einordnung, bei 45 Cent, da ist ein E-Auto bei den reinen Energiekosten meist noch klar günstiger unterwegs als ein vergleichbarer Benziner. Wenn der Ladestrom aber dann so Richtung 90 Cent und mehr geht, dann kann der Kostenvorteil weitgehend verschwinden. Klar ist natürlich auch, wer zu Hause laden kann, der sollte das auch tun, weil die Preise für die Kilowattstunde sind da meist deutlich niedriger.
2: Stiftung Warentest hat Lade-Apps getestet. Informationen dazu waren das von Nico Rau. Die Rappbode-Talsperre im Harz ist die größte und höchste Trinkwassertalsperre Deutschlands und gilt als ingenieurtechnische Meisterleistung. Aber ihre Entstehungsgeschichte hat auch ein dunkles Kapitel. Denn schon während der Zeit des Nationalsozialismus wurde am Harzer Talsperrensystem gebaut. Und zwar unter Einsatz von Zwangsarbeitern. An die erinnert jetzt ein Informationspunkt an der Rappbode-Talsperre. Carsten Reuß dazu.
10: Vielleicht sehen Sie dieses großartige Bauwerk dann mit etwas anderen Augen.
11: Stefan Gistrichowski wirkt erleichtert, als er seine Ansprache hält. Der 80-Jährige ist der Enkel eines jüdischen Bürgers aus Goslar, der um 1940 an der Rappbode-Talsperre Zwangsarbeit leisten musste. Zusammen mit dem Verein Spurensuche Harzregion erforschte der Enkel das Leben seines Großvaters und kam dabei auch zum Landestalsperrenbetrieb.
12: Wie wir uns hier gemeldet hatten, war natürlich unsere Skepsis. Was wollen die beiden Goslarer hier? Aber als wir dann ins Gespräch kamen, dann hatten wir uns auch an dem ersten Tag des Gesprächs schon die ganzen Akten zur Verfügung gestellt. Und dann haben wir angefangen zu recherchieren und haben unheimliche Unterstützung bekommen. Ganz toll.
11: Beim Landestalsperrenbetrieb Sachsen-Anhalt hatte er, wie man so sagt, offene Türen eingerannt. Schon vor 17 Jahren hatte man sich dort mit diesem Teil der Geschichte beschäftigt, es dann aber aus Zeitmangel nicht weiterverfolgt. Jetzt aber wurde das Thema angegangen und herauskam keine Gedenktafel, sondern ein ganzer Gedenkort, so Geschäftsführer Mario Hohmann, mit Infotafeln, Panoramabild und Bänken.
13: Vor ein paar Wochen stand hier noch eine Litfaßsäule. Das Ganze haben wir jetzt weggerissen, haben hier eine vernünftige Informationskulisse geschaffen mit ganz vielen interessanten Sachen zur Entstehungsgeschichte. Ja, es ist doch ein wichtiges Thema in der Historie der Talsperre auch, dass er nicht halt erst 52 gebaut wurde, sondern schon 38 mit der Grundsteinlegung im Rahmen der NS-Herrschaft und dass da dieses Zwangsarbeiterlager existiert hat.
11: Dieses Lager stand nur wenige hundert Meter vom heutigen Gedenkort entfernt. Der Großvater von Stefan Gistrichowski wurde später ins Konzentrationslager deportiert und überlebte. Die Talsperre wurde in der DDR 1952 bis 1959 zu Ende gebaut, was als heroische Aufbautat der Arbeiterklasse propagiert wurde. Das dunkle Kapitel Zwangsarbeit störte da wahrscheinlich. Leider dauerte es dann nochmals 37 Jahre, bis dieses Kapitel jetzt endlich angemessen gewürdigt wird. Stefan Gistrichowski ist nicht böse deshalb, aber trotzdem froh, dass es endlich geschieht.
12: Das ist für mich ein erhabenes Gefühl. Ich bin dankbar, dass das hier gemacht worden ist. Ich kann jetzt auch den Kreis schließen.
2: Soweit Carsten Reuß mit Informationen. Schnell ins MDR-Wetterstudio. Renato Bodenburg hat nur schönes Wetter für uns, oder?
14: Ja, der Nachmittag sieht freundlich aus. Die meisten Wolken, klingt jetzt ein bisschen spektakulär, gibt es in Sachsen. Das sind alles lockere Wolkenfelder. Die wenigsten Wolken in Sachsen-Anhalt. Und ansonsten in Thüringen auch mal hier und da so ein paar dünne Schleierwolken mit dazu. Es ist verbreitet jetzt warm geworden. 25 Grad haben wir im Moment als Höchstwert. 25,4 in Thale. Bis zu 27 können das in der Westhälfte noch werden. Und ansonsten passiert nicht mehr so sehr viel. Morgen dann erst nochmal ein freundlicher Tag in Sachsen. Sieht es am längsten freundlich aus. Sonst kommen im Westen dann langsam dichte Wolken mit nur etwas Regen in der Nacht an.
2: Dank dir, Renato. Und wir schauen jetzt noch auf die Themen gleich ab 2. Wohnen wird für Studierende immer teurer und bezahlbaren Wohnraum gibt es trotzdem weiterhin, vor allem bei uns im Osten. Das ist eins der Themen hier bei MDR Aktuell. Und zunächst aber der aktuelle Nachrichtenüberblick.
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18: Um 14 Uhr mit Rio Takeda. Die Bundesregierung hat nach langem Ringen den Gesetzentwurf zur Neuordnung der Pflegeversicherung beschlossen. Bundesgesundheitsminister Carsten Linnemann sagte, es gehe darum, das Pflegesystem zu stabilisieren. Geplant ist, dass der Zuschlag zur Pflegeversicherung für Kinderlose um 0,3 Punkte auf 0,9% steigt. Der allgemeine Beitragssatz bleibt stabil bei 3,6%. Die Beitragsbemessungsgrenze wird um 300 Euro im Monat angehoben. Bis kurz vor Beginn der Kabinettssitzung war offen, ob sich Union und SPD auf einen Kompromiss einigen können. Gewalt gegen Ärzte, Pflegekräfte oder Zugbegleiter wird künftig härter bestraft. Das Bundeskabinett brachte dazu einen Gesetzentwurf auf den Weg. Damit soll die

0: Das Gedenken sollte auf den Friedhof verlegt werden. Der Antrag war von AfD und CDU eingebracht worden. Wohnen ist für Studenten im ersten Halbjahr des Jahres erneut teurer geworden. Laut Studentenwohnreport lagen die Kosten 2,6% über denen des Vorjahreszeitraums. Chemnitz ist bundesweit die einzige Universitätsstadt, in der die BAföG-Wohnpauschale von 380 Euro noch ausreicht, um die Miete komplett zu bezahlen. Ein WG-Zimmer kostet dort im Schnitt 222 Euro. Der Bundesschnitt liegt bei 513 Euro für ein Zimmer. Zum Internationalen Tag des Übersetzens haben rund 200 literarische Übersetzer auf ihre prekäre finanzielle Lage aufmerksam gemacht. In einer bundesweiten Kampagne fordern sie höhere Honorare. Der Mark-Leberger Übersetzer Thomas Weiler sagte dem MDR, viele dächten über einen Berufswechsel nach, weil sie nicht mehr über die Runden kämen. Das habe auch mit dem zunehmenden Einsatz von KI zu tun. Das waren die Nachrichten. Das Wetter mit den Temperaturen von 14 Uhr. Brocken wolkig 18 Grad, Chemnitz leicht bewölkt 20, Dresden wolkig 20, Eisenach wolkig 24 Grad, Erfurt 21, Fichtelberg leicht bewölkt 15 Grad, Gera wolkig 22, Görlitz leicht bewölkt 22, Halle meldet 23 Grad, Leipzig wolkig 21, Magdeburg wolkig 23, Meiningen wolkig 21 Grad. Am Nachmittag bei lockerer Bewölkung weiterhin Sonne und trocken. Höchstwerte 22 bis 27 Grad, schwacher bis mäßiger vom Erzgebirge bis zum Zittauer Gebirge, stark böiger Südostwind. In der Nacht leicht bewölkt, teilweise klar und trocken. Tiefstwerte 14 bis 8 im Gebirge bis 3 Grad. Morgen in Sachsen am längsten Sonne, sonst nach heiterem Beginn im Verlauf zunehmend Wolken. Bis zum Abend vorwiegend trocken, Höchstwerte 21 bis 26 Grad. MDR Verkehrsdienst, A2 Richtung Hannover, zwischen Kreuz Magdeburg und Marienborn-Helmstedt, 9 Kilometer Stau und Stocken, plus 15 Minuten. A4 Frankfurt Richtung Dresden, zwischen Jena-Göschwitz und Stadtroda, 5 Kilometer Stau und Stocken, plus 30 Minuten. Die A4 Frankfurt Richtung Dresden ist zwischen Wüstenbrand und Kreuz Chemnitz mehrfach kurzfristig gesperrt. Ein Update für die A14 Richtung Dresden. Zwischen Kreuz Magdeburg und Wandsleben ist die Sperrung aufgehoben. Der Schwertransport hat die Autobahn verlassen und auch die Überfahrten von der A2 zur A14 sind wieder frei. Die A14 Richtung Dresden ist zwischen Leipzig Nordost und Kleinpößner nach Unfall gesperrt. Stau bis Leipzig Messegelände. Und die B6 Richtung Wurzen ist zwischen Leipzig und der A14 Auffahrt Leipzig Ost nach Unfall gesperrt. Geblitzt wird auf der A4 Richtung Frankfurt in Höhe Dreieck Dresden Nord und auf der A4 Richtung Görlitz zwischen Salzenforst und Bautzen West. Soweit der MDR Verkehrsdienst. Die Zeit 14.04 Uhr.
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2: Mit Stefan Rank am Mikrofon. Grüße Sie. Die Probleme sind groß und scheinen immer größer zu werden. Schaut man sich an, dass immer mehr Menschen in Deutschland zum Beispiel pflegebedürftig sind und gleichzeitig die Ausgaben der Pflegeversicherung steigen. Für 2027 rechnet man deshalb auch mit einem Milliardendefizit und deshalb braucht es eben eine Reform. Da wurde lange und heftig gerungen. Vor etwa 2 Stunden hat man dann verkündet, man hätte sich geeinigt. Mit Georg Schwarte in Berlin waren wir zu diesem Zeitpunkt schon einmal verbunden. Jetzt sind ja noch ein paar mehr Details dazu bekannt geworden. Welche sind das ganz genau und ist das am Ende dann ein wirklicher Kompromiss?
3: Naja, der echte Kompromiss wird noch kommen. Es ist der erste Schritt. Es ist ein Stabilisierungspaket, die kleine Lösung. Gesundheitsminister Lindemann, der sagte eben das hier.
4: Wir werden Einsparungen vornehmen müssen.
3: Ja, es ist kein reines Spargesetz, hat er gesagt. Aber die gute Nachricht für alle erst einmal, die Pflegesätze, die allgemeinen, die bleiben stabil. Aber Kinderlose, die müssen künftig 0,3 Prozentpunkte mehr zahlen für die Pflege. Was steht noch drin? Minijobber, die werden auch herangezogen künftig, müssen Beiträge zahlen für die Pflegeversicherung. Bislang beitragsfrei mitversicherte Ehepartner, auch die müssen künftig zahlen. Die nächste gute Nachricht, Stichwort häusliche Pflege, die geplante Kürzung der Rentenpunkte für pflegende Angehörige. Die ist vom Tisch, die hat Lindemann abgeräumt. Also es ist ein Einsparpaket, ja, aber im zweiten Schritt, und das ist die wichtige Nachricht, soll gleich nächste Woche eine Kommission eingerichtet werden, eine Expertenkommission. Die soll sich über die großen Themen beugen, eine große Strukturreform dann umsetzen bzw. Vorschläge dafür erarbeiten. Bis spätestens Januar sollen die auf dem Tisch liegen. Und dann gab es das Versprechen des Gesundheitsministers im Juli 2027. Dann wird der Bundestag diesen zweiten Schritt, die große Strukturreform,

0: für die Pflegekasse umsetzen.
1: Der Bundesgesundheitsminister sagt ja, er will das Pflegesystem sicher für die 30er Jahre machen. Und all das, was Sie gerade gesagt haben, wenn man das mal heranzieht, reichen diese Maßnahmen denn dann aus, um die Pflege wirklich langfristig zu finanzieren?
0: Also die jetzt im ersten Schritt beschlossenen Maßnahmen, das ist Abteilung Erste Hilfe, um die Pflegekasse vor der Insolvenz zu retten. Also das wird nicht ausreichen. Die große Hoffnung, und das ist das, worauf jetzt alle setzen, ist, dass analog beispielsweise zum Modell Rentenkommission, dass jetzt diese Expertenkommission in der Pflege, das sind Wissenschaftler, das sind Experten, die sich sehr gut auskennen, dass die jetzt konkrete Vorschläge auf den Tisch legen, die dann auch umgesetzt werden sollen. Und das würde die Pflegekasse dann, ist jedenfalls die Aussage von Carsten Linnemann, fit für die 30er Jahre machen. Dann geht es wirklich ans Eingemachte, an Strukturreformen. Und da wird dann auch all das besprochen, was die SPD ja so dringend eingefordert hat. Ich hatte es eben schon gesagt. Die haben ja gesagt, Reformen, das übersetzen die Bürger gerade nur mit Kürzungen. Und das machen wir nicht mit. Es darf nicht nur gekürzt werden. Ist übrigens gerade auch schon der Vorwurf der Linkspartei, die sagt, also was ihr hier gerade gemacht habt, das sind ja doch wieder nur Einsparungen. Nein, die SPD hat ja ein paar Vorschläge gemacht. Pflegekostendeckel beispielsweise oder die Beteiligung der privaten Pflegeversicherung an den allgemeinen Kosten für die Pflege. Da gäbe es Ungerechtigkeiten, sagt die SPD. All das, das soll jetzt diese Expertenkommission klären. Geht das eigentlich überhaupt, beispielsweise die private Pflegeversicherung mit ranzuziehen oder ist das verfassungsrechtlich schwierig? Also das Fitmachen für die 30er Jahre, das findet dann jetzt bis Januar 2027 im Rahmen dieser Expertenkommission statt und dann muss der Bundestag zu all dem ja und dann auch Amen sagen.
1: Und vielleicht kurz noch die SPD, Sie hatten sie ja angesprochen, hatte den ursprünglichen Entwurf, da wurde ja wirklich hitzig diskutiert, als Kürzungspaket kritisiert, weil die Voraussetzungen für Pflege gerade verschärft und Zuschüsse für Heimbewohner verändert werden sollen. Ganz kurz, was bleibt von diesen Einschnitten jetzt übrig und weil Sie die Linke gerade angesprochen haben, gibt es schon andere Stimmen aus Berlin?
0: Naja, was da übrig bleibt, ist, dass es gespart werden muss. Das ist in der Tat schon auch die Botschaft. Das hat Carsten Linnemann gesagt. Das ist kein Pappenstiel. 8 Milliarden fehlen. Er muss gucken, woher der das Geld bekommt. Aber der Druck war groß. Nicht zuletzt auch vom Kanzler. Der hat wohl offenbar heute Morgen nochmal allen gesagt, Leute, reißt euch am Riemen. Nach diesen Landtagswahlergebnissen, auch nach den Eindrücken, die die Bevölkerung hatte, müssen wir beweisen, wir sind nicht nur reformwillig, wir sind auch reformfähig. Also bitte reißt euch zusammen, bringt das heute durchs Kabinett. Das hat die SPD jetzt nolens volens mitgemacht. Die setzt aber jetzt auch darauf, dass die Kommission jetzt liefert und zwar sehr konkrete Vorschläge für eine gerechtere Aufstellung bei der Pflege.
1: Soweit Informationen aus unserem Hauptstadtstudio von Georg Schwarte zur eben beschlossenen Pflegereform. 14:09 damit, 9:09. 36 Jahre ist Deutschland wieder vereint und noch immer sind die Unterschiede zwischen Ost und West groß, spürbar. Wie immer, kurz vorm Tag der deutschen Einheit, stellt die Ostbeauftragte einen Bericht vor. Gabor Hallas, dazu aus Berlin.
2: Wer sich anstrengt, kann etwas erreichen, egal wo er geboren wird, egal wie reich die Familie ist. Das ist das Aufstiegsversprechen. Aber gilt das in Ost und West gleichermaßen? Der Bericht der Ostbeauftragten lässt da zweifeln. Denn im Schnitt besitzen Menschen im Osten nur halb so viel Vermögen wie im Westen. Ähnlich sieht es bei Immobilien aus. Noch deutlicher, die Lücke bei Erbschaften und Schenkungen, die sind im Westen 4-mal so hoch wie im Osten. Das sei fatal, so die Ostbeauftragte Elisabeth Kaiser.
3: Wenn Menschen nicht mehr daran glauben, dass die eigene Anstrengung sie voranbringt, dann versuchen sie es vielleicht erst gar nicht mehr. Und sie wagen eben nicht den nächsten Schritt. Und ich denke, genau das können wir uns als Gesellschaft nicht leisten.
2: Kaiser schlägt zum Beispiel vor, über die Erbschaftssteuer zu reden und sie anders zu verteilen, also mehr Richtung Osten. Gelder, die dann investiert werden können, zum Beispiel in Schulen oder Infrastruktur, das schaffe Chancen für den Aufstieg. Wichtig ist der Bundesregierung auch, Ostdeutsche sichtbar zu machen, zum Beispiel in Führungspositionen. Hier gäbe es einen positiven Trend. Bei Bundesbehörden stieg der Anteil von 13,9 auf 16,3%. Für die Ostbeauftragte ein Fortschritt.
3: Aber weiterhin gilt, und das sehen wir überall, je höher die Führungsebene, desto geringer ist tatsächlich der ostdeutsche Anteil.
2: Dass Perspektiven fehlten, könne sich Deutschland nicht länger leisten.
1: Gabor Hallas berichtete. Für Studierende wird es immer schwieriger, bezahlbaren Wohnraum zu finden. Wie der heute veröffentlichte Studentenwohnreport zeigt, sind die Mieten in den deutschen Universitäts- und Hochschulstädten weiter gestiegen. Zwar weniger stark als in den Vorjahren. Entspannung ist aber trotzdem nicht in Sicht. Im Gegenteil, die Studienautoren rechnen sogar damit, dass sich die Situation in den kommenden Jahren weiter verschärfen wird. Marius Rudolph dazu.
4: Wohnen wird für Studierende immer teurer. Laut dem neuen Studentenwohnreport sind die Mieten im ersten Halbjahr im Schnitt um 2,6% gestiegen. Vor allem kleinere Wohnungen von etwa 30 Quadratmetern sind demnach teurer geworden. Einer der Autoren des Reports ist Michael Vogtländer, Immobilienökonom vom Institut der Deutschen Wirtschaft. Er sagt, dass es regional deutliche Unterschiede gibt.
5: In München muss man im Durchschnitt für eine solche Wohnung über 800 Euro zahlen. In Chemnitz liegt man knapp über 300 Euro.
4: Chemnitz sei damit auch der einzige der knapp 40 untersuchten Hochschulstandorte, an dem die BAföG-Wohnkostenpauschale von 380 Euro pro Monat ausreicht, um die Miete zu bezahlen.
5: Wir haben sehr viele Standorte um die 600 Euro im Durchschnitt. Aber es gibt eben auch ein paar sehr günstige Standorte. Wenn wir uns beispielsweise neben Chemnitz auch Magdeburg anschauen, Dresden, Rostock, Bochum. Also wir haben da durchaus eine erhebliche Spreizung.
4: Dem Report zufolge sind WG-Zimmer meist auch nicht viel günstiger als die kleinen Wohnungen. Bezahlbaren Wohnraum gibt es für Studenten vor allem in Wohnheimen. Die sind allerdings sehr begehrt, erklärt Vogtländer.
5: Die Wohnheimplätze spielen eigentlich nur noch eine untergeordnete Rolle. Nur jeder 20. Studierende hat die Möglichkeit, in einem Wohnheim unterzukommen. Und meistens gibt es eben lange Wartelisten.
4: Mit einer Steigerung von 2,6% sind die Mietpreise für Studenten in diesem Jahr bisher weniger stark gestiegen als in den vergangenen Jahren. Vogtländer begründet das damit, dass die Zuwanderung gesunken ist und einige Bundesländer ihre Schulzeiten von 12 auf 13 Jahre verlängert haben. Gleichzeitig würden aber auch immer mehr Studierende länger bei ihren Eltern wohnen oder ins Umland ziehen.
5: Und das ist eigentlich die Reaktion, die wir insgesamt im Wohnungsmarkt ja erleben, gerade weil die Großstädte so wahnsinnig teuer geworden sind. Ziehen ja schon viele Familien raus, ziehen viele Erwerbstätige raus und es sind eben auch zunehmend Studierende, die eben weitere Strecken in Kauf nehmen müssen.
4: Etwa 2/3 der studentischen Haushalte gelten dem Report zufolge als Wohnkosten überlastet. Viele Studierende geben demnach mehr als die Hälfte ihres Einkommens für Miete aus. Vogtländer erwartet auch in Zukunft keine Entspannung. Er sagt, dass weiterhin zu wenige Wohnungen gebaut werden.
5: Wir haben jetzt wieder so eine Mixtur, die sehr ungünstig sind. Die Zinsen sind gestiegen, gleichzeitig steigen die Baukosten auch weiter wegen dem Energiepreisanstieg, dann ist klar, dass das Angebot zukünftig noch kleiner werden wird. Das heißt also ein insgesamt sinkendes Angebot, nicht nur natürlich für Studierende, aber eben auch, und das ist natürlich ein Druckfaktor, den wir hier im Markt haben.
4: Bezahlbarer Wohnraum, sagt der Immobilienökonom Michael Vogtländer vom Institut der Deutschen Wirtschaft, entscheidet damit zunehmend mit darüber, wer sich ein Studium leisten kann und auch wo er es sich leisten kann.
1: Marius Rudolph berichtete. Das Deutschlandticket ist ja schon eine praktische Sache. Mit einem Ticket in ganz Deutschland den Nahverkehr nutzen, wo er denn fährt. Das sehen mehr als 14 Millionen Menschen in Deutschland genauso und besitzen eben eines. Doch das Deutschlandticket könnte schon wieder teurer werden. Heute soll laut einem Medienbericht der Preis für das kommende Jahr festgelegt werden. Aus Berlin dazu Philipp Eckstein.
6: Die Rheinische Post berichtet, am späteren Mittag wird der sogenannte Koordinierungsrat Deutschland-Ticket tagen. Dort sitzen Vertreter von Bund, Ländern und den Verkehrsbetrieben. Sie sollen heute einen neuen Preis für das Deutschland-Ticket beschließen. Fest steht offenbar bereits, das Ticket wird teurer. Die Rheinische Post nennt einen möglichen Preis von knapp 67 Euro. Auch eine Auswertung des WDR hatte vor einem Monat einen solchen Preis ergeben. Berechnet wird der Preis anhand eines Kostenindex, der unter anderem die Personal-, Energie- und Betriebskosten berücksichtigt und die Zahl der verkauften Tickets. Derzeit kostet das Deutschland-Ticket 63 Euro im Monat. Im vergangenen Jahr waren es 58 Euro, 2023 und 2024 49 Euro. 2022 gab es 3 Monate lang das 9-Euro-Ticket. Das Deutschland-Ticket gilt bundesweit für den öffentlichen Nah- und Regionalverkehr. Rund 14,5 Millionen Menschen nutzen es. Bund und Länder bezuschussen das Ticket mit jeweils 1,5 Milliarden Euro.
1: Der Bericht von Philipp Eckstein, damit 14.15 Uhr. Top-Thema derzeit, das heute Mittag vom Kabinett auf den Weg gebrachte Pflegereformpaket. Da sollen unter anderem kinderlose Pflegeversicherte 0,3% höhere Beiträge zahlen ab 1. Januar 2027. Weitere Meldungen jetzt mit Rio Takeda.
7: Die Bauarbeiten an der Magistrale in Halle dauern länger als geplant. Laut Stadtverwaltung wird die Baustelle am Rennbahnkreuz nicht anfangen, sondern erst Mitte nächsten Jahres verschwinden. So seien im Boden überraschend Betonhindernisse und Leitungen gefunden worden. Im Iran sind erneut zwei Männer hingerichtet worden. Wie die iranische Justiz mitteilte, waren sie wegen Beteiligung an regierungskritischen Protesten im Januar zum Tode verurteilt worden. Seit Beginn des Irankriegs Ende Februar hat die Zahl der Hinrichtungen weiter zugenommen. Berlins Museen bekommen ungewöhnlichen Zuwachs. Ab 8. Oktober ist im Wachsfigurenkabinett Madame Tussauds ein Döner in Wachs zu sehen. Es handelt sich um eine detailgetreue Nachbildung von Mustafas Gemüsekebab am Mehringdamm. Dazu gehört der Dönerstand und der Inhaber. Das Wetter. Am Nachmittag locker, bewölkt, mit Sonne und trocken 22 bis 27 Grad. In der Nacht wenige Wolken und trocken 14 bis 8 Grad. Morgen Sonne, im Verlauf zunehmend Wolken und trocken 21 bis 26 Grad. MDR Aktuell Verkehrsdienst. Vorsicht A14 Richtung Magdeburg zwischen Löbejün und Könnern, ungesicherte Unfallstelle. Vorsicht A14 Richtung Dresden zwischen Löbejün und Halle-Trotha, Plasteteil auf der linken Fahrspur. A2 Richtung Hannover zwischen Kreuz Magdeburg und Marienborn-Helmstedt, 9 Kilometer Stau und Stocken plus 15 Minuten. A4 Frankfurt Richtung Dresden zwischen Jena-Göschwitz und Stadtroda, 5 Kilometer Stau und Stocken plus 20 Minuten. Die A4 Frankfurt Richtung Dresden wird zwischen Wüstenbrand und Kreuz Chemnitz mehrfach kurzfristig gesperrt. Ein Update für die A14 Richtung Dresden zwischen Kreuz Magdeburg und Wandsleben. Sperrung ist aufgehoben. Der Schwertransport hat die Autobahn verlassen. Auch die Überfahrten von der A2 zur A14 sind wieder frei. Die A14 Richtung Dresden ist zwischen Leipzig Nordost und Kleinpößner nach Unfall gesperrt. Stau bis Leipzig Messegelände. Und die B6 Richtung Wurzen ist zwischen Leipzig und der A14 Auffahrt Leipzig Ost nach Unfall gesperrt. Geblitzt wird auf der A4 Richtung Frankfurt in Höhe Dreieck Dresden Nord und auf der A4 Richtung Görlitz zwischen Salzenforst und Bautzen West. Soweit der MDR Aktuell Verkehrsdienst. Die Zeit 14.18 Uhr.
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1: Der Flug einer Passagiermaschine von Dubai nach Tel Aviv endete mit einer Notlandung in Saudi-Arabien. An Bord sollen die Piloten aufeinander losgegangen sein. Zunächst bestand sogar die Sorge vor einer Entführung. Was genau passiert ist, erzählt Korrespondentin Anna Osius.
9: Ja, offenbar ist der Flieger FZ-1073 von Dubai nach Tel Aviv wirklich nur knapp einer Katastrophe entgangen. Wir bekamen heute früh Meldungen, dass die Maschine der Fluggesellschaft Fly Dubai kurz nach dem Start in Dubai zwei internationale Notrufcodes abgesetzt hat. Erst das für Notlage und dann das für Entführung. An Bord mehr als 170 Passagiere, die meisten davon offenbar israelische Staatsbürger. Da haben wir hier schon mit dem Schlimmsten gerechnet. Israelische Kampfjets sind dann aufgestiegen und dann teilte das Büro des israelischen Ministerpräsidenten Netanyahu mit. Nein, keine Entführung. Kurz danach große Erleichterung. Die Maschine konnte offenbar sicher in Saudi-Arabien notlanden.
1: Weiß man denn, was da genau an Bord passiert ist?
9: Ja, israelische Medien sprechen tatsächlich von Terrorverdacht. Offenbar wollte einer der beiden Piloten die Maschine zum Absturz bringen. Es kam dann zu einem heftigen Kampf zwischen den beiden Piloten. Das Flugzeug ist dramatisch abgesackt, also wirklich Sturzflug, kam vom Kurs ab. Der Angreifer konnte dann schließlich Medienberichten zufolge von der Crew und auch von Passagieren überwältigt werden. Über die Nationalität der beiden Piloten gibt es unterschiedliche Angaben. Ein Messer soll im Spiel gewesen sein. Passagiere berichten von Blut im Cockpit. Also alles eine hochdramatische Situation. Eine Passagierin hat wohl gesagt, wir haben wirklich Angst gehabt, das hier nicht zu überleben.
1: Wie geht es denn jetzt weiter für die Passagiere?
9: Alle Passagiere seien in Sicherheit, hat die Fluggesellschaft mitgeteilt. Die Piloten wurden von Bord gebracht, die sollen jetzt vor Ort verhört werden. Fly Dubai schickt jetzt offenbar ein Ersatzflugzeug von Dubai nach Saudi-Arabien, sodass dann die Passagiere hoffentlich bald sicher in Tel Aviv landen können.
1: Anna Osius mit Informationen. Die Spritpreise sind hoch, das gilt auch für Frankreich und Italien. Große Mineralölkonzerne dort gehen aber einen anderen Weg. Sie begrenzen freiwillig ihre Preise für Diesel und Benzin. Warum und wie das funktioniert, erklärt Michelle Gonnemeyer.
10: 1,99 Euro kostet gerade der Liter Benzin in Italien. Zumindest an Tankstellen des Konzerns Eni. Ähnlich sieht es bei Total Energies in Frankreich aus. Auch dort kostet der Liter Benzin 1,99 Euro. Diesel liegt bei 2,25 Euro. Beide Konzerne haben freiwillige Preisobergrenzen festgelegt und verzichten somit auf einen Teil ihrer Einnahmen an der Zapfsäule. Das hat einen Grund, erklärt Tommaso Duso vom Deutschen Institut für Wirtschaftsforschung und Vorsitzender der Monopolkommission.
11: Die Konzerne wie Eni verdienen im Moment sehr viel an der Raffinerie. Da sind die Margen relativ hoch. An der Tankstelle sind die Margen sehr klein. Das heißt, die Konzerne verzichten auf einen Teil der Margen an der Tankstelle, aber behalten die großen Margen an Großhandel, an den Raffinerien.
10: Das führt zu einem großen Konkurrenzdruck am Markt. Freie Tankstellen haben jedoch das Nachsehen. Deshalb ist ein freiwilliger Preisdeckel nur für große Konzerne interessant. Es gibt aber einen weiteren Grund, warum Ölkonzerne in Frankreich und Italien diesen Weg gehen. Sie vermeiden damit eine mögliche Einführung einer Übergewinnsteuer. In Deutschland sind die großen Mineralölkonzerne hingegen deutlich unabhängiger vom Staat, sagt Alexander von Gersdorf, Pressesprecher des Wirtschaftsverbands N2X, der die deutschen Raffinerien und Markentankstellen vertritt.
12: Diese anderen Gesellschaften mit Sitz in Paris, mit Sitz in Rom, haben vielleicht eine größere politische Nähe. Da finden vielleicht mehr Gespräche statt als bei uns. Bei uns herrscht reiner Wettbewerb und auch eine, wie ich sagen möchte, positive Politikferne.
10: Und es gibt noch einen entscheidenden Unterschied, die Struktur des deutschen Marktes. Hier konkurrieren rund 14.000 Tankstellen miteinander, erklärt von Gersdorf.
12: Wir haben hier in Deutschland, anders als in Frankreich und Italien, keinen nationalen Champion, der den Markt vielleicht nicht beherrscht, aber ihn doch zu großen Stücken dominiert. Der größte Anbieter in Frankreich, TotalEnergies, hat rund 30% Marktanteil. Der größte Anbieter in Deutschland, das ist Aral, hat 15% Marktanteil.
10: Ein Preisdeckel einzelner Konzerne wäre in Deutschland also grundsätzlich möglich. Auch kartellrechtlich spricht nach Einschätzung des Bundeskartellamts nichts dagegen. Im Gegenteil, ein niedrigerer Preis eines großen Anbieters könnte den Preisdruck auf die Konkurrenz erhöhen. Doch selbst wenn ein großer Anbieter in Deutschland seine Preise deutlich senken würde, ein Problem bleibt bestehen. Denn Kraftstoff ist derzeit weltweit knapp. Vor allem Diesel, erklärt Thomas Puls vom Institut der Deutschen Wirtschaft.
13: Das Grundproblem, vor dem wir stehen, ist, dass wir eine Unterversorgung im Markt haben, auf weltweiter Ebene. Und das können wir mit diesen Maßnahmen nicht lösen. Tatsächlich verschieben wir einen Teil der Last, wenn wir bei uns die Preise künstlich reduzieren, auf andere Länder.
10: Ein Preisdeckel an deutschen Tankstellen würde die weltweite Knappheit also nicht beseitigen. Und für kleinere, freie Tankstellen könnte er sogar zum Problem werden, weil sie bei niedrigeren Preisen der großen Anbieter mitziehen müssten. Viele Ökonomen sehen einen Preisdeckel ohnehin nicht als die passende Antwort auf die Krise. Sie plädieren stattdessen dafür, besonders betroffene Haushalte gezielt zu unterstützen, zum Beispiel mit direkten Zahlungen.
1: Michelle Goddemeier berichtete. Ein Glas Wasser trinken, Teller Suppe essen, Nachricht auf dem Handy tippen, die Haustür aufschließen. Menschen mit einem schweren Tremor haben im Alltag oft große Probleme. Sie zittern so stark, dass sie ihre Bewegungen nicht mehr richtig kontrollieren können. Am häufigsten ist der essentielle Tremor, bei dem es, anders als zum Beispiel bei Parkinson-Patienten, keine erkennbare neurologische Grunderkrankung gibt. Neben Händen und Armen können auch der Kopf, die Beine und die Stimme betroffen sein. In der Regel wird ein Tremor mit Medikamenten oder einem Hirnschrittmacher behandelt. Wenn das nicht in Frage kommt, kann schweres Zittern aber auch mit Ultraschall gelindert werden. Thomas Samboll berichtet.
14: Wenn Ann-Christine Helmers Tremor-Patienten behandelt, dann nimmt sie das Zitterzentrum im Gehirn ins Visier.
15: Das heißt, es gibt verschiedene Areale, in denen wir das Zittern beeinflussen können,
14: sagt die Neurochirurgin des Universitätsklinikums Schleswig-Holstein in Kiel. Bisherige Forschungsergebnisse zeigen, dass häufig der Funkkontakt der Nerven im Thalamus gestört ist, also der Bewegungszentrale im Gehirn.
15: Das wird wahrscheinlich nicht so sein, dass wir dort die Ursache wirklich bekämpfen, sondern wir greifen in diesen sehr komplexen Kreislauf ein, der das Zittern aufrechterhält. Und dort ist diese Region ein Knotenpunkt, wo wir gut das Ganze unterbrechen können und das relativ sicher machen können auch.
14: Die tatsächlichen Ursachen für den essentiellen Tremor sind noch ungeklärt. Es wird angenommen, dass Vererbung eine Rolle spielt. Bislang wird die Erkrankung vor allem mit Medikamenten behandelt oder mit der sogenannten tiefen Hirnstimulation. Dabei werden zwei winzige Elektroden ins Gehirn eingesetzt und mit einem Schrittmacher verbunden. Durch die elektrischen Impulse werden die gestörten Bereiche gezielt lahmgelegt, erklärt Ann-Christine Helmers.
15: Vorteil der tiefen Hirnstimulation ist natürlich, dass das Gewebe nicht zerstört wird und dass man dort eine Anpassung immer vornehmen kann. Das heißt, wenn die Erkrankung fortschreitet, kann man auch die Stimulationsparameter nochmal ändern.
14: Gerade bei älteren Patienten steigt bei dem Eingriff aber das Risiko für Hirnblutungen. Für Menschen mit schwerem Tremor bieten spezialisierte Zentren in Deutschland deshalb inzwischen auch die Behandlung durch Ultraschall an. Der Patient muss dafür einen Spezialhelm mit mehr als 1000 Ultraschallquellen aufsetzen. Die Hitze der gebündelten Ultraschallwellen fokussieren die Mediziner dann auf das Zitterzentrum im Gehirn, erklärt der Neurologe Lars Wojtecki von der Heinrich-Heine-Universität Düsseldorf.
16: Einem kleinen Fleckchen, Millimeter groß, an der richtigen Stelle, wo die Zellen die Hände zum Zittern bringen, überaktiv sind, zerstört die Hitze eine ganz kleine Stelle im Gehirn. Das heißt, es ist zwar ein Verfahren, wo man den Kopf nicht öffnen muss, keine blutige Hirnoperation, aber natürlich greift man in der Tiefe des Gehirns schon auch ein und beeinflusst dort eine Stelle, die man mehr oder weniger ausschaltet.
14: Im Gegensatz zur tiefen Hirnstimulation ist das Verfahren zwar schon da. Gehirnzellen werden hier aber nicht nur lahmgelegt, sondern zerstört. Man kann das Verfahren also nicht wieder rückgängig machen.
16: Das heißt, man muss sich da sehr vorsichtig in der Behandlung rantasten, die richtige Stelle auch zu treffen.
14: Mögliche Nebenwirkungen sind Gleichgewichtsprobleme oder auch Taubheitsgefühle in Händen und Mundwinkeln. Häufig gehe das aber schnell wieder weg, sagt Ann-Christin Helmers. Im Einzelfall könnten diese Beschwerden aber auch bleiben. Deshalb müsse man immer ganz genau prüfen, welche Patienten für die Ultraschallbehandlung in Frage kommen.
15: Wir haben die Erfahrung gemacht, dass insbesondere bei Betroffenen, die schon vor der Behandlung eine Gangunsicherheit haben, vielleicht gerade so noch ohne Rollator gut ihren Alltag bewältigen konnten. Wenn man die behandelt, dann sind die Betroffenen auch längerfristig durchaus auf Hilfsmittel angewiesen. Und dann ist zwar das Zittern deutlich weniger. Man kann 80-90% Reduktion des Zitterns erreichen. Aber das ist natürlich für die Patientinnen und Patienten nur von geringem Wert, wenn man danach dauerhaft auf ein Hilfsmittel beim Gehen angewiesen ist.
14: Ein sicherer Gang, ein sicherer Stand und ein ausgeprägtes Tremorleiden, das sind wichtige Voraussetzungen, um sich mit Ultraschall gegen Zittern behandeln lassen zu können. Besonders ältere Patienten können davon profitieren. Das teure Spezialverfahren wird von den gesetzlichen Krankenkassen bezahlt und die Erfolgsaussichten sind gut, sagt Lars Wojtecki.
16: Statistiken sagen, dass die Effekte schon mehrere Jahre halten. Also niemand kann jetzt sagen, wie das nach 20 Jahren ist, weil es einfach so lange Beobachtungszeiten noch nicht gibt. Aber das kennen wir zum Beispiel von der tiefen Hirnstimulation auch. Und die Hoffnung ist natürlich, dass man damit lebenslang klarkommt, dass man dieses Ziel erreichen kann.
1: Das sagt der Neurologe Lars Wojtecki im Bericht von Thomas Sambol. 14.28 Uhr schon wieder. Wir gehen zu Renato Bodenburg ins MDR-Wetterstudio. Heute ein sehr schön, soll man ja nicht sagen, aber ein sehr, sehr freundlicher Tag ist es.
17: Naja, ne? Man kann schon schön sagen, ja.
1: Dann ist es ein sehr schöner Tag heute.
17: Du jetzt nicht, aber der Tag schon.
1: Wie geht denn der Tag weiter?
17: Der geht auch noch schön weiter. Also wir haben heute ja nun den letzten Septembertag, 30. Entschuldigung, September. Und der verabschiedet sich relativ sommerlich nochmal. Mit wenigen Wolken, vor allem in Sachsen-Anhalt und in Thüringen. In Sachsen gibt es so diese lockeren Wolkenfelder. Das ist alles so eine Schichtbewölkung aus Schleierwolken. Die sind ja zwar gut vertreten, aber dennoch sieht es auch da überall freundlich aus. Und am wärmsten hatten wir es jetzt schon in Wernigerode mit 26,2 Grad. Ist wieder so ein kleines Stück runtergerutscht. Aber trotz allem, wir sind schon nochmal auf dem guten Weg. Es gibt noch kurz einen Moment, wir könnten bis 27 noch schaffen. Das wäre dann heute der höchste angepeilte Wert.
1: So, und wie geht's denn durch die nächsten Tage? Ist der Herbst dann endlich mal da, oder?
17: Wenn du da Wert drauf legst, kann ich dir damit dienen. Aber morgen geht's erstmal freundlich los. Es wird sich langsam der Tiefdruckeinfluss nähern und der bringt dann morgen zur Nacht auf alle Fälle ein paar Schauer und dann auch etwas kühlere Luft.
1: Renato Bodenburg, herzlichen Dank. Wir schauen noch schnell auf die Themen gleich ab 2:30 bei uns im Programm. Wirtschaft im Krieg, wie ukrainische Landwirte mit Nahrungsmittelherstellern dem Preisverfall entgegenwirken wollen. Und vor genau 80 Jahren fielen die Urteile im Nürnberger Kriegsverbrecherprozess. Unser Kalenderblatt in gut 20 Minuten. Zunächst, wie gewohnt, der aktuelle Nachrichtenüberblick.
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18: Um 14.30 Uhr mit Ryo Takeda. Die Bundesregierung hat nach langem Ringen den Gesetzentwurf zur Neuordnung der Pflegeversicherung beschlossen. Bundesgesundheitsminister Carsten Lindemann sagte, es gehe darum, das Pflegesystem zu stabilisieren. Geplant ist, dass der Zuschlag zur Pflegeversicherung für Kinderlose um 0,3 auf 0,9% steigt. Der allgemeine Beitragssatz bleibt stabil bei 3,6%. Die Beitragsbemessungsgrenze wird um 300 Euro im Monat angehoben. Bis kurz vor Beginn der Kabinettssitzung war offen, ob sich Union und SPD auf einen Kompromiss einigen können. Der Flughafen Berlin-Brandenburg ist mit einem Drohnendetektor ausgerüstet worden. Wie das Bundesverkehrsministerium mitteilte, kann die deutsche Flugsicherung nun damit Drohnen im An- und Abflugbereich frühzeitig erkennen und dann die zuständigen Stellen informieren. Geplant sei, im Laufe des Jahres weitere Flughäfen mit dem System auszustatten. Bundesverkehrsminister Steffen Bilger erklärte, gerade an großen internationalen Flughäfen komme es darauf an, mögliche Gefahren frühzeitig zu erkennen. An deutschen Flughäfen waren zuletzt immer wieder Drohnen gesichtet worden. In Thüringen haben Landtagsabgeordnete eine Petition mit tausenden Unterschriften für ein AfD-Verbotsverfahren übergeben bekommen. Nach Angaben der Initiatoren haben fast 7.900 Menschen unterschrieben. Mit der Petition wolle man ein deutliches Zeichen setzen. Im Justizausschuss des Landtages findet heute eine Anhörung zu einem möglichen AfD-Verbotsverfahren statt. Mehrere zivilgesellschaftliche Gruppen, darunter die Omas gegen Rechts, fordern, dass die Anhörung zu einem Verbotsverfahren auf Bundesebene wachse. Türkische Geschäftsleute sollen einfacher an ein Visum für Deutschland kommen. Das kündigten Nordrhein-Westfalens Ministerpräsident Hendrik Wüst und die deutsche Staatsministerin Serap Güler bei einem Besuch in Istanbul an. Voraussetzung sei aber, dass die Geschäftsleute für ein Unternehmen arbeiteten, das als vertrauenswürdig eingestuft sei. Deutschland und die Türkei wollen ihre wirtschaftliche Zusammenarbeit wieder ankurbeln. Unternehmen beider Seiten schätzen die langwierige Visavergabe als eines der größten Hindernisse ein. Im Arendsee im Altmarkkreis sind etwa 10.500 Jahre alte Hölzer entdeckt worden. Das Landesamt für Denkmalpflege und Archäologie erklärte, die Stücke wiesen Bearbeitungsspuren auf. Nun werde geprüft, ob es sich um Reste von Hütten, anderer Bauten oder bislang unbekannten Konstruktionen handle. Die Arendsee-Funde stammen aus einer Zeit rund 3.000 Jahre vor der Ankunft der ersten Bauern in Mitteldeutschland. Das waren die Nachrichten. Das Wetter mit den Temperaturen von 14 Uhr, Atern leicht bewölkt 24 Grad, Dresden leicht bewölkt 21, Eisenach wolkig 25, Erfurt 23 Grad, Gardelegen sonnig 24, Hoyerswerda wolkig 23, Magdeburg wolkig 24, Neuhaus am Rennweg wolkig 21 Grad, Oschatz wolkig 21, Plauen sonnig 22, Wernigerode wolkig 25 und Lutherstadt-Wittenberg meldet 23 Grad. Am Abend heiter mit lockeren Wolken und trocken, 15 bis 20 Grad vom Erzgebirge bis zum Zittauer Gebirge, stark böiger Südostwind, in der Nacht leicht bewölkt, teilweise klar und trocken, Tiefstwerte 14 bis 8, im Gebirge bis 3 Grad, morgen in Sachsen am längsten Sonne, sonst nach heiterem Beginn, im Verlauf zunehmend Wolken, bis zum Abend vorwiegend trocken, Höchstwerte 21 bis 26 Grad, am Freitag wechselnd bis stark bewölkt, gelegentlich etwas Regen, sinkende Temperatur. MDR aktuell Verkehrsdienst, A2 Richtung Hannover, zwischen Kreuz Magdeburg und Marienborn-Helmstedt, 9 Kilometer Stau und Stocken, plus 15 Minuten. Vorsicht A4, Frankfurt Richtung Dresden, zwischen Apolda und Magdala, Fahrzeugteile. A14 Richtung Magdeburg, zwischen Löbejün und Könnern, Stau nach Unfall, plus 10 Minuten. Vorsicht auf der A14 Richtung Dresden, zwischen Löbejün und Halle Trotha, Plasteteil. Die A14 Richtung Dresden ist zwischen Leipzig Nordost und Kleinpößner nach Unfall gesperrt, zurzeit Stau. A72 Richtung Leipzig in der Abfahrt Plauen Süd, defekter LKW. Und die B6 Richtung Wurzen ist zwischen Leipzig und der A14 Auffahrt Leipzig-Ost nach Unfall gesperrt. Geblitzt wird auf der A4 Richtung Frankfurt in Höhe Dreieck Dresden-Nord und auf der A4 Richtung Görlitz zwischen Salzenforst und Bautzen-West. Soweit der MDR aktuell Verkehrsdienst, 14.34 Uhr.
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1: Mit Stefan Rank am Mikrofon, ich grüße Sie. Ja, lange wurde diskutiert, bis zum Schluss gab es Forderungen, besonders vom Koalitionspartner der SPD, der den ursprünglichen Entwurf ja auch deshalb als Kürzungspaket bei der Pflege kritisiert hat, weil zum Beispiel die Voraussetzungen für Pflegegrade verschärft und Zuschüsse bei Heimbewohnern verändert werden sollten. Jetzt hat man sich also doch noch geeinigt. Vor genau 2,5 Stunden war das so. Und das Bundeskabinett hat also eine Pflegereform beschlossen. Nach der Kabinettssitzung erklärte dann Bundesgesundheitsminister Linnemann direkt:
19: Wir brauchen Verlässlichkeit für die zu pflegenden Menschen in Deutschland und für ihre Angehörigen. Das System steht massiv finanziell unter Druck. Wir haben eine Verdreifachung, sehen wir, der zu pflegenden in Deutschland. Heute rund 6 Millionen. Vor 20 Jahren waren es noch 2 Millionen. Für mich persönlich ist das Thema häusliche Pflege zentral. Die Menschen, die zu pflegen sind, zu Hause, ihre Angehörigen, gerade auch die Angehörigen, die stützen das System. Und deswegen war es mir wichtig, dass wir nicht an die Rentenpunkte gehen, sondern das Signal senden, dass diese Menschen nicht nur für den Zusammenhalt wichtig sind, sondern auch das System als Ganzes stützen. Wir werden Einsparungen vornehmen müssen. Einnahmen und Ausgaben müssen in eine Balance gebracht werden. Wir werden zum Beispiel das Begutachtungssystem ändern und es zielgenauer ausgestalten. Der allgemeine Beitrag bleibt stabil bei 3,6%. Der Kinderlosenbeitrag steigt um 0,3. Darüber hinaus haben wir uns darauf geeinigt, dass wir eine Kommission einsetzen, um auch noch mal grundsätzlicher, struktureller das Pflegesystem für die 30er Jahre fit zu machen. Wir werden in der nächsten Woche bereits im Kabinett den Auftrag für diese Kommission geben. Es wird eine Kommission sein mit Experten, mit Wissenschaftlern, die das Ziel hat, bis Ende Januar 2027 einen Entwurf vorzulegen. Ein Entwurf, der die Pflege fit machen soll für die 30er Jahre.
1: Soweit Bundesgesundheitsminister Linnemann nach Verkündigung, dass man sich auf ein Pflegereformpaket geeinigt hat. Seit mehreren Wochen hat Russland seine Angriffe auf die Ukraine ausgeweitet. Seither heulen in der Hauptstadt mehrmals am Tag die Sirenen, teils gibt es über Stunden Luftalarm. Brennende Einkaufszentren und Lagerhallen, unterbrochene Logistikketten. Die ukrainische Regierung erwartet, dass das Wirtschaftswachstum des Landes in diesem Jahr aufgrund der permanenten Angriffe deutlich geringer ausfällt als erwartet. Wie versuchen Unternehmen in schwierigen Zeiten über die Runden zu kommen? Marc Dugge hat nachgefragt.
20: Es ist Ende September. Auf den Feldern rund um Kiew lassen die Sonnenblumen jetzt endgültig die Köpfe hängen. Ihre Kerne sind voller Öl und reif für die Ernte. Aber die steht auch in diesem Jahr unter schwierigen Vorzeichen, sagt Landwirt Alexander Krivosheja. Den Krieg bekommt auch er mit voller Wucht zu spüren. Jeden Tag werden hier Drohnen abgeschossen, fliegen Flugzeuge und auch die Flugabwehr ist hier stationiert. Ich werde nicht sagen, wo genau, aber es gibt hier viele. Bei der Ernte riskieren Landwirte in der Ukraine, angegriffen zu werden oder über nicht explodierte Sprengladungen zu fahren. Aber nicht nur die Sicherheit macht Alexander Sorgen, sondern auch teurer Sprit, fehlendes Personal und vor allem niedrige Einkaufspreise. Ein Wunder, dass wir noch existieren, sagt Alexander. Er muss ums wirtschaftliche Überleben kämpfen. Der Grund: Die großen Frachter können wegen der Sicherheitslage nicht mehr die Häfen am Schwarzen Meer verlassen. Öl und Getreide müssen per Lkw, Bahn oder auf dem Fluss aus dem Land gebracht werden, natürlich in kleineren Mengen. Die Logistikkosten sind hoch und die ukrainischen Lager voll. Daher bekommt Alexander hier in der Ukraine nur wenig Geld für seine Ware. Als Beispiel nennt er seinen Weizen. Heute liegt der Weltmarktpreis für Weizen bei $340. Aber hierzulande ist der Preis so niedrig, dass ich Weizen unter den Selbstkosten verkaufen muss. Er selbst lagert seinen Weizen lieber noch ein, in der Hoffnung auf bessere Preise im Frühjahr. Aber auch das ist riskant. Getreidelager werden immer wieder von Russland zerstört. Die brennenden Lager treffen auch andere. Das Pesto-Café zum Beispiel, eine Restaurantkette in Kiew mit italienischem Essen. Mitgründer Serhii Alexejenko fehlten zeitweise etwa Wein, Fleischprodukte oder Milch. Aber das ist nicht das einzige Problem, vor dem er steht. Die wahrscheinlich größte Herausforderung für uns besteht im Moment darin, unsere Mitarbeiter zu halten, unser Geschäft zu retten. Viele seiner 400 Angestellten arbeiten jetzt freiwillig weniger und für weniger Geld. Das Problem: Die Pesto-Cafés liegen meist in Einkaufszentren und um die machen viele Gäste derzeit lieber einen Bogen, weil Russland auch sie häufig ins Visier nimmt. Serhii musste deswegen schon 5 von 20 Restaurants schließen. Es kam einfach niemand. Manchmal waren es gerade mal 3 Gäste am Tag. Die Gehälter fürs Personal waren höher als die Einnahmen. Und da spreche ich noch nicht von Strom- oder Lebensmittelkosten. Der ständige Luftalarm macht ihm zusätzlich zu schaffen. Damit ist er nicht allein. Deshalb hat die ukrainische Regierung die offizielle Warn-App jetzt aktualisiert. Bisher mussten bei Luftalarm alle Geschäfte schließen. Nun ist das nur noch bei Warnstufe Rot der Fall, etwa bei Raketenbeschuss oder massiven Drohnenangriffen. Bei Warnstufe Gelb dürfen Läden und Restaurants offen bleiben, etwa dann, wenn nur wenige Kampfdrohnen in der Luft sind. Aber auch solche Drohnenangriffe können tödlich enden. Das erlebt Kiew auch diese Woche wieder. Eine schwere Entscheidung. Erleichterungen für die Wirtschaft gegen Abstriche bei der Sicherheit. Der Wirtschaftswissenschaftler Lieb Wischlinski findet die neue Regelung richtig. Wir haben schon Tage erlebt, an denen gab es 18 von 24 Stunden Luftalarm. Wenn Sie daran festhalten, dass Geschäfte während des Alarms geschlossen bleiben müssen, dann hört das Land einfach auf zu funktionieren.
1: Aus Kiew berichtet Marc Dugge, 14.41 Uhr damit. Andreas Mann übernimmt mit dem Sport.
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0: Dann mache ich das mal. Und wir blicken auf die deutsche Fußballnationalmannschaft, die ja morgen ins dritte Nations League-Spiel unter Jürgen Klopp geht. In München wartet Serbien. Das Abschlusstraining heute verlief eigentlich erst super, aber letztlich gab es doch eine Hiobsbotschaft. Burkhard Hupe.
21: Eigentlich war alles perfekt. Das Wetter, der Trainingsplatz und die Stimmung auch. Doch in der Aufwärmphase des Abschlusstrainings erwischte es ausgerechnet Nico Schlotterbeck. Er knickte um mit dem rechten Fuß. Der Abwehrspieler musste nach der Verletzung im rechten Sprunggelenk ins Krankenhaus gebracht werden und wird dort per MRT untersucht. Eine Diagnose steht noch aus. Ob er in den ausstehenden Länderspielen gegen Serbien oder in Griechenland noch einmal zum Einsatz kommen kann, ist fraglich. Schlotterbeck hatte sich bereits während der WM am Sprunggelenk des linken Fußes verletzt und war danach mehrere Monate ausgefallen. Nach Kai Havertz und Jamal Musiala droht Bundestrainer Jürgen Klopp damit bereits der Ausfall des dritten Topspielers.
0: Morgen Abend 20.45 Uhr geht's los, Deutschland gegen Serbien. Heute Abend 19 Uhr ein echter Kracher in der Handball-Bundesliga. Schon eine Partie des 16. Spieltages, die wurde aufgrund des straffen Spielplans vorgezogen, denn der SC Magdeburg und der THW Kiel tanzen ja noch auf anderen Hochzeiten mit und heute empfängt eben der SCM den THW Kiel und Bennett Wiegert, der Trainer der Magdeburger, sagt das.
22: Ich finde schon, ja. Ich finde schon, dass das in der Videoanalyse deutlich wurde, dass es viele Veränderungen gibt, was vor allen Dingen wahrscheinlich erstmal am neuen Coach liegt, der natürlich was Eigenes machen möchte, der Mannschaft seinen eigenen Stempel verpassen möchte, eine eigene Identität geben möchte. Und das merkt man jetzt am Anfang schon. Dann verbunden mit den personellen Wechseln ist das für mich schon ein anderes Kiel als in den Vorjahren. Und das bewerte ich nicht. Wollt ihr mich natürlich gerne locken, als gut oder schlecht, es ist anders.
0: Ja, und die Wahrheit liegt dann eben heute ab 19 Uhr auf der Handballplatte. Am Samstag schaut die deutsche Footballwelt auf Dresden. Was in den USA der Super Bowl ist, ist hier der GFL Bowl, das Endspiel um die deutsche Meisterschaft im American Football. Ausgetragen vor großer Kulisse in Dresden, Sven Herold.
23: Wer in einer Saison bisher ausnahmslos jedes Spiel gewonnen hat, der will sich nicht mit Platz 2 zufrieden geben. Logisch, dass die ungeschlagenen Dresden Monarchs mit Florian zur Nieden jetzt auch das Endspiel, den GFL Bowl gewinnen wollen.
24: Das ist die Arbeit des ganzen Jahres, die dann Früchte tragen soll. Das ist als Team zusammenzuwachsen, was wir getan haben. Wir haben eine unglaubliche Einheit, wir haben tolle Spieler. Das Training, was wir jetzt nochmal absolvieren müssen, ist die Vorbereitung. Und das wird, glaube ich, den Unterschied machen. Und dann die Tagesform natürlich auch.
23: Der Samstagabend als Abschluss und Höhepunkt der kompletten Saison. Und das zu Hause im Rudolf-Habich-Stadion mit den eigenen Fans auf den Tribünen.
24: Absolut, das ist eine Kulisse, die uns im Rücken steht und wir sind extrem dankbar schon so. Es ist immer was, was wir auch von anderen Spielern hören, von anderen Mannschaften, dass das besonders ist in Dresden. Und jetzt im Feldland wird es sich nochmal vervielfachen. Das, denke ich, wird schon noch ein Vorteil sein.
23: Und trotzdem steht noch eine Menge Arbeit zwischen den Sachsen und ihrer zweiten deutschen Meisterschaft. Der Gegner aus Potsdam hat die vergangenen 3 Titel geholt und in dieser Saison nur einmal verloren. Gegen Dresden. Knapp und nach großem Kampf. Das hat auch Monarchs-Boss Sören Glöckner auf dem Zettel, der trotzdem bester Dinge ist.
25: Wir hoffen natürlich, dass es uns gelingt, dass wir den Meistertitel holen. Das haben wir uns vorgenommen. Die Mannschaft ist da ganz, ganz überzeugt davon, dass sie es schaffen werden und dass der Pokal dann hier in der Stadt bleibt. Und das wünschen wir uns und das wäre schön.
23: Über 22.000 Fans werden am Samstagabend erwartet zum großen Finale der German Football League, wenn die Dresden Monarchs ihre perfekte Saison perfekt zu Ende bringen wollen.
0: Das, der Plan, das verfolgen wir freilich auch hier bei uns bei MDR aktuell.
1: Andreas Mann mit dem Sport. 14.45 Uhr, damit 3:45. Top-Thema derzeit, das heute Mittag vom Kabinett auf den Weg gebrachte Pflegereformpaket. Da sollen unter anderem kinderlose Pflegeversicherte 0,3% höhere Beiträge zahlen. Weitere Meldungen jetzt mit Rio Takeda.
18: Thüringen stellt für die Anschaffung hochmoderner Forschungsgeräte mehr Geld zur Verfügung. Laut Wissenschaftsministerium sind dafür knapp 18 Millionen Euro eingeplant. Das seien 4,1 Millionen mehr als vergangenes Jahr. Insgesamt würden 28 Projekte unterstützt, darunter in den Bereichen Batterieforschung, autonomes Fahren und Infektionsbiologie. In Nepal haben Überschwemmungen und Erdrutsche infolge heftiger Monsunregenfälle in den vergangenen Tagen mindestens 34 Menschen das Leben gekostet. Wie der Katastrophenschutz mitteilte, wurden hunderte Häuser, Ställe und Ackerflächen beschädigt. Im Leipziger Stadtteil Möckern sind bei Bauarbeiten eine 7000 Jahre alte Siedlung und eine alte Grabstätte entdeckt worden. Wie das Landesamt für Archäologie mitteilte, lagen Überreste eines Menschen in gehockter Haltung auf der linken Seite. Das ist für die Jungsteinzeit typisch. Der hohe Kalkanteil im Boden habe die Knochen gut erhalten. Sie würden nun untersucht. Das Wetter: am Abend lockere Wolken und trocken, 15 bis 20 Grad. In der Nacht wenige Wolken und trocken, 14 bis 8 Grad. Morgen Sonne, im Verlauf zunehmend Wolken und trocken, 21 bis 26 Grad. MDR aktuell Verkehrsdienst. Vorsicht auf der A9 Richtung München zwischen Weißenfels und Naumburg, Plasteteil auf der Fahrspur. A2 Richtung Hannover zwischen Kreuz Magdeburg und Marienborn-Helmstedt, 9 Kilometer Stau und Stocken plus 15 Minuten. Vorsicht auf der A4 Frankfurt Richtung Dresden zwischen Apolda und Magdala, Fahrzeugteile auf der linken Fahrspur. A14 Richtung Magdeburg zwischen Löbbühn und Könnern, Stau nach Unfall eine Stunde länger. Die A14 Richtung Dresden ist zwischen Leipzig Nordost und Kleinpößner nach Unfall gesperrt, zurzeit Stau. A72 Richtung Leipzig in der Abfahrt Plauen Süd defekte LKW. Nach Unfällen gesperrt die B6 Richtung Wurzen zwischen Leipzig und der A14 Auffahrt Leipzig Ost im Erzgebirgskreis. Die Straße zwischen Zschopau und Abzweig Gelenau sowie die Ortsdurchfahrt Wilsdorf. Die B97 Richtung Lauter ist zwischen Abzweig Burg Neudorf und Schwarze Pumpe wegen eines defekten LKWs gesperrt. Und in Burg ist die Martin-Luther-Straße wegen Löscharbeiten gesperrt. Bitte Fenster und Türen geschlossen halten. Geblitzt wird auf der A4 Richtung Frankfurt in Höhe Dreieck Dresden Nord und auf der A4 Richtung Görlitz zwischen Salzenforst und Bautzen West. Soweit der MDR aktuell Verkehrsdienst. 14.48 Uhr.
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1: Die Welt der künstlichen Intelligenz entwickelt sich ja rasant und das Tempo scheint so schnell, dass selbst die Entwickler auf die Bremse treten und zuletzt stark den Sicherheitsaspekt betont haben, zumindest vordergründig. Hintergrund sind Versuche der KI, aus ihrem Testumfeld auszubrechen. Jetzt hat der ChatGPT-Entwickler OpenAI zur Produktkonferenz eingeladen und einen KI-Assistenten für Verbraucher vorgestellt. Aber die Skepsis bei den Kunden wird größer und größer, berichtet Gabi Biesinger aus San Francisco.
2: Das historische Fort Mason Kulturzentrum ist idyllisch gelegen am Yachthafen von San Francisco. Doch der Empfang für OpenAI-Chef Sam Altman, der dort bei der jährlichen Entwicklerkonferenz die neuesten Produkte seiner KI-Firma präsentieren wollte, war eher schroff. Stell die Menschen über den Profit, skandierte eine Gruppe von Demonstrantinnen und Demonstranten. Die Bürger forderten sie dazu auf, vor ihren Rathäusern die Stimme zu erheben, wie die KI-Firmen das eigene Leben schon heute beeinträchtigten.
3: Show up to town halls, speak about how this technology and how these companies are affecting your life.
2: Im Konferenzsaal dagegen Beifall und freudige Erwartungen.
4: Welcome to Dev Day. It is great to have everyone here.
2: Altman stellte eine neue Version von OpenAI KI-Tools vor. Die heißen gemeinhin Agenten, aber weil das vielleicht inzwischen negativ klingt, nennt er sie künftig Dots, also Punkte.
4: So today we're introducing Dots.
2: Präsentiert wurden die Dots als niedliche, bunt gestaltete Cartoon-Figuren, die als digitale Assistenten Menschen mit vollen Terminkalendern dienen sollen. Und von der Bestellung einer Hochzeitstorte bis zur Verschiebung des Fußballtrainings für die Kinder so gut wie alles erledigen würden, was man sich vorstellen könne, so Altman.
4: Dots are remarkably capable, built to handle really anything you can think of.
2: Die Dots können auch für einzelne Wissensbereiche in Unternehmen spezialisiert werden, etwa für Buchhaltung, Marketing oder Rechtsfragen. Großartig, freute sich Altman. Wie viele Menschen hätte man früher dafür gebraucht, um das alles zu erledigen?
4: Think about how you would have done that the old way. How many people would have been involved?
2: Mit den Dots sucht OpenAI den Anschluss an die Konkurrenzfirma Meta. Die hatte bisher nur in den USA mit Muse vor wenigen Wochen einen ähnlich funktionierenden KI-Assistenten für Verbraucher auf den Markt gebracht. Die Muse-App schoss im Apple App Store an die Spitze. Und Meta unter Firmenchef Mark Zuckerberg spielt beim Wettbewerb um eine führende Rolle bei künstlicher Intelligenz jetzt wieder ganz vorne mit. OpenAI, die Firma, die mit dem Chatbot ChatGPT ursprünglich den Hype um Sprachmodelle in Gang gesetzt hatte, steht dagegen aktuell enorm unter Druck. Seit Juli werden immer mehr Vorfälle bekannt, bei denen KI-Agenten von OpenAI Unerlaubtes taten und das auch noch verschleierten. Altman gehörte daraufhin neben Anthropic-Chef Dario Amodei zu jenen, die eine Verlangsamung der Entwicklung und mehr Regulierung fordern. Als OpenAI sein neuestes KI-Modell Astra zu Wochenbeginn aus Sicherheitsgründen zurückhielt, schien auch das ein verantwortungsvoller Schritt. Doch für den Generalstaatsanwalt von Florida, James Athmeyer, ist das alles Augenwischerei. Der Staat Florida hat im Juni eine in dieser Art neuartige Klage gegen OpenAI und Altman eingereicht. Darin wird dem Unternehmen vorgeworfen, ein unsicheres Produkt zugelassen und aggressiv vermarktet zu haben. Konkret soll ChatGPT etwa für die Planung einer Unischießerei in Florida dem Täter Informationen zur Munitionsbeschaffung geliefert haben. Staatsanwalt Athmeyer hat diese Woche noch eine einstweilige Verfügung nachgeschoben. Bis zum Prozess wird es noch Monate dauern, aber wir wollen kurzfristig erwirken, dass OpenAI keine KI-Modelle mehr ohne zusätzliche externe Leitplanken entwickeln darf. Man darf sich auf deren angebliche Selbstregulierung nicht verlassen. Dagegen dürfte es vermutlich nicht helfen, KI-Agenten jetzt Dots zu nennen.

0: In Rodewisch im Vogtland nimmt derzeit ein verrücktes Projekt sprichwörtlich Fahrt auf. Zwei Eisenbahnfans sanieren in Eigenregie nicht nur ein altes Bahnwärterhaus. Auf dem Grundstück soll künftig auch eine historische Feldbahn ihre Runden drehen. Lok, Wagen und Gleise haben die beiden in der Schweiz gekauft und vor wenigen Tagen in Rodewisch anliefern lassen. Bernd Schädlich war dabei.
1: Du mal, gehen die Füße runter.
2: Voller Stolz zwängt sich Jan Stefan in den kleinen Führerstand seiner neuesten Errungenschaft. Gut 70 Jahre alt und 4 Tonnen schwer ist die grüne Feldbahnlok.
3: Auf Handschlag, von günstigem Preis, haben wir nicht gekriegt. Und dann haben wir einen Transport organisiert. 6 Wagen sind da dazu. Dann haben wir mal eine richtige Eisenbahn.
2: Schon in seiner Kindheit wurde der Rodewischer, der seit 20 Jahren als Polier in der Schweiz arbeitet, mit dem Eisenbahnvirus infiziert.
3: Seitdem ich über den Tisch schauen konnte und mein Cousin die Eisenbahn hatte, auf dem Boden von der Oma. Als ich in der ersten Klasse war, habe ich dann von meinen Eltern Weihnachten meine TT-Bahn gekriegt. Die Spur habe ich eigentlich immer fortlaufen.
2: Zuletzt wurden Modelle und Spuren allerdings immer größer, bis hin zu einer Gartenbahn. Jetzt, an der historischen Feldbahn, hat auch Stefans Lebensgefährtin Martina Zahner ihren Anteil. Denn die Schweizerin ist an der berühmten Rigibahn aufgewachsen.
4: Die Rigibahn, das hat mich immer schon fasziniert. Überhaupt die Eisenbahn in der Schweiz, die Modelleisenbahn auch von Jan, das ist so faszinierend, wie er das bastelt und wie das funktioniert. Und war so ein Zufall, wie wir zu der Feldbahn gekommen sind. Und das kann man nicht beschreiben. Das musste zu uns und dann muss es auch so sein. Das ist doch super.
2: Künftig soll der Zug seine Runden auf dem Grundstück an der Bahnstrecke in Rodewisch drehen. Dafür wollen die beiden mehr als 100 Meter Gleise verlegen und auch Weichen verbauen.
3: Der Plan ist so, wenn es der Platz hergibt. Ansonsten muss man sehen, dann ist es halt eine Pendelstrecke zum Hin- und Herfahren. Die soll fahren, auf jeden Fall.
4: Wir machen jetzt mal mit und wir nehmen es, wie es ist. Das ist ein Spaß.
3: Die Nachbarn, die haben gleich die Idee gehabt, zu Weihnachten Glühweinfahrten machen.
2: Bis es soweit ist, könnte es noch eine Weile dauern. Noch ist schließlich auch die Sanierung des vor 7 Jahren gekauften Bahnwärterhäuschens nicht komplett abgeschlossen.
4: Er wollte immer schon ein Eisenbahnhaus und als er das gekauft hat, habe ich zuerst gedacht, ach du meine Scheiße.
3: Und dann aber war es mir ein Jahr Sperrmüll, Schrott, alles was hier rum noch entsorgt. Alle 14 Tage hierher bauen, einen halben Urlaub hier verwenden.
4: Jetzt ist es innen bald fertig. Wir haben ja alles selber gemacht.
3: Wenn wir dann in der Schweiz Ruhestand haben, dann kommen wir wieder her und werden dann hier wohnen.
2: Spätestens dann soll der Traum vom Zuhause mit eigener Feldbahn für Jan Stefan und Martina Zahner in Erfüllung gehen.
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0: Es war ein Verfahren, das es so noch nie gegeben hatte. Nach dem Ende des Zweiten Weltkrieges kamen die früherenden Vertreter des Nazi-Regimes in Nürnberg vor Gericht. Zum ersten Mal wurden Kriegsverbrechen juristisch auch aufgearbeitet. Am 30. September 1946 begann dann die Urteilsverkündung und die ganze Welt blickte gespannt nach Nürnberg. Volkert Lenz erinnert.
6: Nürnberg im Ausnahmezustand. Das Ende des Kriegsverbrecherprozesses zeigt sich sogar im Straßenbild.
7: Das Gebiet um den Justizpalast ist für jeden Verkehr gesperrt. Panzer und Posten sichern die Straßenecken. Militär- und Polizeipatrouillen kreuzen durch die Stadt.
6: Im Gerichtssaal drinnen ist es voller als je zuvor. Eine ungeheure Spannung liegt in der Atmosphäre, berichten zwei Radioreporter, bevor die Urteilsverkündung beginnt.
8: Jetzt erheben sich alle. Der Gerichtshof tritt ein.
9: Ja, erst kommen die beiden Franzosen mit ihren weißen Plastrons und Umhängen. Dann kommt Mr. Parker, der Amerikaner.
6: Hermann Göring, zweitmächtigster Mann nach Adolf Hitler während der Nazi-Diktatur, ist der erste Angeklagte, der sein Urteil vom Internationalen Militärtribunal an diesem Tag empfängt.
10: The International Military Tribunal sentences you to death by hanging.
11: Göring ist zum Tod durch Strang verurteilt worden.
6: Göring baute die Gestapo auf, schuf die ersten Konzentrationslager und war auch für die Überfälle Hitler-Deutschlands auf andere Länder verantwortlich. So wird er in allen 4 Anklagepunkten des Tribunals für schuldig befunden. Für Verbrechen gegen den Frieden, für die Durchführung von Angriffskriegen, für Kriegsverbrechen, für Verbrechen gegen die Menschlichkeit. Genau diese Fragen untersucht das Tribunal. Rund 10 Monate dauert der Prozess, 403 öffentliche Sitzungen hält der Gerichtshof ab. Abscheuliche und skurrile Auftritte gibt es in dem Verfahren. Fast unerträglich die Zeugenaussagen von Rudolf Höss, der 3,5 Jahre lang das Konzentrationslager Auschwitz führte.
12: Und in dieser Zeit sind Hunderttausende von Menschen dort in den Tod geschickt worden. Ist das richtig?
13: Jawohl.
6: Nahezu grotesk der Auftritt von Führerstellvertreter Rudolf Hess, der das Gericht erst von seinem Gedächtnisverlust überzeugen will, das dann aber später widerruft.
13: Ab nunmehr steht mein Gedächtnis auch nach außen hin wieder zur Verfügung. Die Gründe für das Vortäuschen von Gedächtnisverlust sind taktischer Art.
6: Mehrere Stunden dauert es, die Schuldsprüche für jeden einzelnen der 22 Angeklagten zu verlesen. 12-mal gibt es ein Todesurteil, 3-mal lebenslange Haft für die Nazi-Verbrecher. Hinzu kommen 4 langjährige Haftstrafen, aber auch 3 Freisprüche. Filmaufnahmen von den Angeklagten sind bei der Verkündung nicht erlaubt. So müssen Beobachter deren Reaktion schildern, wie zum Beispiel bei Joachim von Ribbentrop, Hitlers Außenminister.
9: Ribbentrop ist zum Tode verurteilt. Er steht da mit schütterem weißen Haar, müde, einen bitteren Zug um den Mund.
6: Am 30. September 1946 begann die Verkündung der Urteile im Nürnberger Kriegsverbrecherprozess. Das war heute, vor 80 Jahren.
0: Soweit ein Kalenderblatt von Volkert Lenz und damit ist es 14.58 Uhr. Wir gehen schnell zu Renato Bodenburg. Letzte Runde, Renato, danach hast du Feierabend. Wie wird denn dein Feierabend?
14: Schön, wie wir es vorhin schon mal hatten. Also auf alle Fälle werde ich den draußen verbringen, denn jetzt ist noch die beste Zeit, um noch ein bisschen Sonne zu tanken. Die Temperaturen dazu 26 Grad in den Spitzenwerten im Westen Sachsen-Anhalts und Thüringens. Ansonsten haben wir in Sachsen die Spanne zwischen 22 und 24 Grad. Und wir haben überall Sonnenschein, aber auf alle Fälle in Sachsen die lockeren Wolkenfelder und in Thüringen in der Osthälfte. So, jetzt sind alle verwirrt. Also letzten Endes ein netter Nachmittag. Morgen geht es erstmal freundlich los. Von Westen kommen dann dichte Wolken langsam mit dazu. Sachsen hat am längsten Sonnenschein, sonst kommt später zur Nacht im Westen etwas Regen an.
0: Schön. Renato Bodenburg im MDR Wetterstudio.
14: Tschüss.
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0: So, damit ist es gleich 15 Uhr. In der nächsten Stunde schauen wir kurz mal auf die Arbeitslosenzahlen. Da gibt es eine leichte Entspannung auf dem Arbeitsmarkt, aber die Belebung, die fällt vergleichsweise gering aus. Und Einsatz für die Gleichberechtigung. Der alternative Nobelpreis geht in diesem Jahr ausschließlich an Frauen. Thema gleich. Bei uns zunächst die Nachrichten.
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16: Um 15 Uhr mit Rio Takeda. Die Bundesregierung hat nach langem Ringen den Gesetzentwurf zur Neuordnung der Pflegeversicherung beschlossen. Geplant ist, dass der Zuschlag zur Pflegeversicherung für Kinderlose um 0,3 Punkte auf 0,9% steigt. Der allgemeine Beitragssatz bleibt stabil bei 3,6%. Die Beitragsbemessungsgrenze wird um 300 Euro im Monat angehoben. Gesundheitsminister Carsten Linnemann sprach von einem ersten Schritt zur Stabilisierung der Pflege. In einem zweiten Schritt soll eine Expertenkommission über strukturelle Veränderungen beraten. Gewalt gegen Ärzte, Pflegekräfte oder Zugbegleiter wird künftig härter bestraft. Das Bundeskabinett brachte dazu einen Gesetzentwurf auf den Weg. Damit soll die Mindeststrafe für Angriffe auf diese Berufsgruppen von 3 auf 6 Monate angehoben werden. In besonders schweren Fällen auf bis zu 10 Jahre. Auch Übergriffe auf Mitarbeiter etwa von Kliniken, Praxen, Strom- und Wasserwerken sollen so geahndet werden. Die Teuerung in Deutschland ist erstmals seit Ende 2023 wieder über die Marke von 3% gestiegen. Wie das Statistische Bundesamt auf Basis vorläufiger Zahlen mitteilte, lagen die Verbraucherpreise im September um 3,3% über dem Niveau des Vorjahresmonats. Preistreiber waren allen voran Diesel und Benzin. Ab morgen gilt bis zum Jahresende ein Tankrabatt. Ökonomen erwarten, dass damit die Inflation

0: Sächsischen Heidenau unterzeichnet. Die Vereinigung der Verfolgten des Naziregimes, Bund der Antifaschisten, hatte die Online-Petition nach eigenen Angaben am Montag gestartet. Sie richtet sich gegen den Beschluss des Heidenauer Stadtrats, künftig keine weiteren Stolpersteine im Stadtgebiet zuzulassen. Das Gedenken sollte auf den Friedhof verlegt werden. Der Antrag war von AfD und CDU eingebracht worden. Das waren die Nachrichten. Das Wetter mit den Temperaturen von 15 Uhr. Brocken leicht bewölkt 19 Grad, Chemnitz leicht bewölkt 21, Dresden leicht bewölkt 21, Eisenach wolkig 25 Grad, für Erfurt 23, Fichtelberg leicht bewölkt 14 Grad, Gera wolkig 22, Görlitz leicht bewölkt 23 Grad, Halle 23, Leipzig wolkig 22 Grad, Magdeburg wolkig 24 und Meiningen sonnig 21 Grad. Am Abend heiter mit lockeren Wolken und trocken, 15 bis 20 Grad vom Erzgebirge bis zum Zittaugebirge, starkböiger Südostwind. In der Nacht leicht bewölkt, teilweise klar und trocken, Tiefstwerte 14 bis 8 im Gebirge bis 3 Grad. Morgen in Sachsen am längsten Sonne, sonst nach heiterem Beginn im Verlauf zunehmend Wolken, bis zum Abend vorwiegend trocken, Höchstwerte 21 bis 26 Grad. MDR Verkehrsdienst, A2 Richtung Hannover, zwischen Kreuz Magdeburg und Marienborn-Helmstedt, 9 Kilometer Stau und Stocken, plus 15 Minuten. Vorsicht auf der A9 Richtung München, zwischen Weißenfels und Naumburg, ein Plastikteil auf der linken Fahrspur. A14 Richtung Magdeburg, zwischen Lübbenhüne und Könnern, Stau nach Unfall, 1 Stunde 15 Minuten länger. Die A14 Richtung Dresden ist zwischen Leipzig, Nordost und Kleinpößner nicht mehr gesperrt, zurzeit aber noch Stau. A72 Richtung Leipzig in der Abfahrt Plauen Süd, defekte LKW. Nach Unfällen sind gesperrt die B6 Richtung Wurzen zwischen Leipzig und der A14 Auffahrt Leipzig Ost sowie die Ortsdurchfahrt Wilsdorf. Die B97 Richtung Lauter ist zwischen Abzweig Burg Neudorf und Schwarze Pumpe wegen eines defekten LKWs gesperrt. Und in Burg ist die Martin-Luther-Straße wegen Löscharbeiten gesperrt. Bitte Fenster und Türen geschlossen halten. Geblitzt wird auf der A4 Richtung Frankfurt in Höhe Dreieck Dresden-Nord und auf der A4 Richtung Görlitz zwischen Salzenforst und Bautzen-West. Soweit der MDR Verkehrsdienst, 15.04 Uhr.
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2: Noch bis 16 Uhr mit Stefan Rank, ich grüße Sie. Die Probleme sind groß und scheinen immer größer zu werden. Schaut man sich an, dass immer mehr Menschen in Deutschland pflegebedürftig sind und gleichzeitig die Ausgaben der Pflegeversicherung steigen. Für 2027 rechnet damit auch die Bundesregierung mit einem Milliardendefizit. Und deshalb braucht es eine Reform. Da wurde deshalb lange und heftig gerungen. Vor etwa 2 Stunden hat man dann verkündet, ja, man hätte sich geeinigt. Mit Georg Schwarte in Berlin waren wir zu diesem Zeitpunkt schon einmal verbunden und jetzt sind noch ein paar mehr Details bekannt geworden. Welche sind es denn und ist das am Ende ein wirklicher Kompromiss?
3: Naja, der echte Kompromiss wird noch kommen. Es ist der erste Schritt. Es ist ein Stabilisierungspaket, die kleine Lösung. Gesundheitsminister Lindemann, der sagte eben das hier.
4: Wir werden Einsparungen vornehmen müssen.
3: Ja, es ist kein reines Spargesetz, hat er gesagt, aber die gute Nachricht für alle erst einmal, die Pflegesätze, die allgemeinen, die bleiben stabil, aber Kinderlose, die müssen künftig 0,3 Prozentpunkte mehr zahlen für die Pflege. Was steht noch drin? Minijobber, die werden auch herangezogen künftig, müssen Beiträge zahlen für die Pflegeversicherung. Bislang beitragsfrei mitversicherte Ehepartner, auch die müssen künftig zahlen. Die nächste gute Nachricht, Stichwort häusliche Pflege, die geplante Kürzung der Rentenpunkte für pflegende Angehörige. Die ist vom Tisch, die hat Lindemann abgeräumt. Also es ist ein Einsparpaket, ja, aber im zweiten Schritt, und das ist die wichtige Nachricht, soll gleich nächste Woche eine Kommission eingerichtet werden, eine Expertenkommission. Die soll sich über die großen Themen beugen, eine große Strukturreform dann umsetzen bzw. Vorschläge dafür erarbeiten. Bis spätestens Januar sollen die auf dem Tisch liegen und dann gab es das Versprechen des Gesundheitsministers im Juli 2027. Dann wird der Bundestag diesen zweiten Schritt, die große Strukturreform für die Pflegekasse umsetzen.
2: Der Bundesgesundheitsminister sagt ja, er will das Pflegesystem sicher für die 30er Jahre machen. Und all das, was Sie gerade gesagt haben, wenn man das mal heranzieht, reichen diese Maßnahmen denn dann aus, um die Pflege wirklich langfristig zu finanzieren?
3: Also die jetzt im ersten Schritt beschlossenen Maßnahmen, das ist Abteilung Erste Hilfe, um die Pflegekasse vor der Insolvenz zu retten. Also das wird nicht ausreichen. Die große Hoffnung, und das ist das, worauf jetzt alle setzen, ist, dass analog beispielsweise zum Modell Rentenkommission, dass jetzt diese Expertenkommission in der Pflege, das sind Wissenschaftler, das sind Experten,

0: Experten, die sich sehr gut auskennen, dass die jetzt konkrete Vorschläge auf den Tisch legen, die dann auch umgesetzt werden sollen. Und das würde die Pflegekasse dann, ist jedenfalls die Aussage von Carsten Linnemann, fit für die 30er Jahre machen. Dann geht es wirklich ans Eingemachte, an Strukturreformen. Und da wird dann auch all das besprochen, was die SPD ja so dringend eingefordert hat. Ich hatte es eben schon gesagt. Die haben ja gesagt, Reformen, das übersetzen die Bürger gerade nur mit Kürzungen. Und das machen wir nicht mit. Es darf nicht nur gekürzt werden. Ist übrigens gerade auch schon der Vorwurf der Linkspartei, die sagt, also was ihr hier gerade gemacht habt, das sind ja doch wieder nur Einsparungen. Nein, die SPD hat ja ein paar Vorschläge gemacht. Pflegekostendeckel beispielsweise. Oder die Beteiligung der privaten Pflegeversicherung an den allgemeinen Kosten für die Pflege. Da gäbe es Ungerechtigkeiten, sagt die SPD. All das, das soll jetzt diese Expertenkommission klären. Geht das eigentlich überhaupt, beispielsweise die private Pflegeversicherung mit ranzuziehen, oder ist das verfassungsrechtlich schwierig? Also das Fitmachen für die 30er Jahre, das findet dann jetzt bis Januar 2027 im Rahmen dieser Expertenkommission statt. Und dann muss der Bundestag zu all dem ja und dann auch Amen sagen.
1: Und vielleicht kurz noch die SPD, Sie hatten sie ja angesprochen, hatte den ursprünglichen Entwurf, da wurde ja wirklich hitzig diskutiert, als Kürzungspaket kritisiert, weil die Voraussetzungen für Pflege gerade verschärft und Zuschüsse für Heimbewohner verändert werden sollen. Ganz kurz, was bleibt von diesen Einschnitten jetzt übrig? Und weil Sie die Linke gerade angesprochen haben, gibt es schon andere Stimmen aus Berlin?
0: Naja, was da übrig bleibt, ist, dass es gespart werden muss. Das ist in der Tat schon auch die Botschaft. Das hat Carsten Linnemann gesagt. Das ist kein Pappenstiel. 8 Milliarden fehlen. Er muss gucken, woher der das Geld bekommt. Aber der Druck war groß. Nicht zuletzt auch vom Kanzler. Der hat wohl offenbar heute Morgen nochmal allen gesagt, Leute, reißt euch am Riemen. Nach diesen Landtagswahlergebnissen, auch nach den Eindrücken, die die Bevölkerung hatte, müssen wir beweisen, wir sind nicht nur reformwillig, wir sind auch reformfähig. Also bitte reißt euch zusammen, bringt das heute durchs Kabinett. Das hat die SPD jetzt nolens volens mitgemacht. Die setzt aber jetzt auch darauf, dass die Kommission jetzt liefert, und zwar sehr konkrete Vorschläge für eine gerechtere Aufstellung bei der Pflege.
1: Soweit unser ARD-Hauptstadt-Korrespondent Georg Schwarte aus Berlin zur heute Mittag beschlossenen Pflegereform. Angriffe auf Polizisten, Bahnmitarbeitende, Rettungssanitäter und Gerichtsvollzieher nehmen zu, statistisch. Sie reichen von Beleidigung und Bedrohung bis hin zu schwerer Körperverletzung. Justizministerin Stefanie Hubig reagiert deshalb jetzt mit einem Gesetzentwurf, der die Strafen für solche Angriffe deutlich verschärft. Er ist heute vom Bundeskabinett, also vom Kanzler und den Ministerinnen und Ministern beschlossen worden. Einzelheiten dazu von Bianca Schwarz.
2: Allein bei der Bahn gäbe es aktuell 5 Angriffe pro Tag. Das sagt Bundesjustizministerin Stefanie Hubig von der SPD im Deutschlandfunk. Und wörtlich, wer unser Land am Laufen hält, verdient unseren Schutz. Dazu will Hubig schärfere Gesetze zum Schutz des Gemeinwesens. Künftig soll gelten, wer beispielsweise Mitarbeitende der Bahn, der Stadtwerke, Feuerwehrleute, Ärztinnen oder Sanitäter, Gerichtsvollzieher oder Polizisten angreift, wird schärfer bestraft. Wenn man zum Beispiel Polizisten schubst oder anspuckt, steigt die Mindeststrafe von 3 auf 6 Monate Haft, in schweren Fällen auf mindestens 1 Jahr Haft. Wer schlägt oder tritt, kann mit bis zu 10 Jahren Haft bestraft werden. Dasselbe soll künftig auch für Bahnmitarbeitende oder Busfahrer gelten. Wer Ärzte oder Sanitäter angreift, soll in besonders schweren Fällen ebenfalls bis zu 10 Jahre ins Gefängnis kommen können. Mit diesem Gesetz wird auch der Straftatbestand Volksverhetzung erweitert. Wer künftig von einem Gericht zu einer Freiheitsstrafe von mindestens 1 Jahr verurteilt wird, kann damit auch das passive Wahlrecht verlieren. Das heißt, diese Person könnte sich bis zu 5 Jahre lang nicht zu einer Wahl aufstellen lassen und dürfte keine öffentlichen Ämter bekleiden. Das wäre aber kein Automatismus, sondern eine Ermessensentscheidung des jeweiligen Gerichts. Nach dem Kabinettsbeschluss muss der Gesetzentwurf noch vom Bundestag beschlossen werden.
1: Mit dem Ende der Sommerpause gibt es meist Bewegung auf dem Arbeitsmarkt, so auch in diesem September. Da ging die Zahl der Menschen ohne Job leicht zurück. Unternehmen suchen aber weiterhin kaum nach neuem Personal. Über die aktuellen Arbeitslosenzahlen berichtet Stanislaus Kosakowski.
3: Mit 2.994.000 rutscht die Arbeitslosenzahl nach mehreren Monaten nun wieder unter die 3-Millionen-Marke. Doch seien 67.000 Arbeitslose weniger als im Vormonat für die im September übliche Herbstbelebung nur eine schwache Zahl, sagt die Chefin der Bundesagentur für Arbeit, Andrea Nahles. Erste Zahlen, die von einer leichten Wirtschaftsbelebung und besseren Prognosen sprechen, kämen am Arbeitsmarkt aber noch nicht an.
4: Arbeitslosigkeit und Unterbeschäftigung nehmen zwar ab, die Rückgänge fallen aber vergleichsweise gering aus. Die Stellenmeldungen der Arbeitgeber haben sich auf niedrigem Niveau stabilisiert. Die sozialversicherungspflichtige Beschäftigung sinkt weiter leicht. Die wirtschaftliche Verbesserung kommt auf dem Arbeitsmarkt also derzeit noch nicht an.
3: Der Anstieg des Bruttoinlandsprodukts um 0,3% im zweiten Jahresquartal hatte insbesondere in der Bundesregierung schon Aufstiegsfantasien beflügelt. Doch die alte Regel, wächst die Wirtschaft, läuft's auch auf dem Arbeitsmarkt, ist heute so nicht mehr zutreffend, erklärt die Vorstandsvorsitzende der Bundesagentur für Arbeit, Nahles.
4: Es gibt jetzt aber Faktoren wie Demografie, aber auch Fragen des passgenauen Zusammenfindens von Arbeitnehmern und Arbeitgebern, die dagegen wirken, sodass ich glaube, dass wir deutlich länger brauchen, bis sich dieses wirtschaftliche Aufbruch dann auf dem Arbeitsmarkt niederschlägt.
3: Auf die zahlreichen Stellenstreichungen, die insbesondere in der Automobil- und Zulieferindustrie angekündigt wurden, reagieren die Arbeitsagenturen mit frühzeitigen Beratungsgesprächen. Das Ziel, der Entlassungstermin, soll für die Betroffenen der Beginn einer neuen Stelle oder einer Weiterbildungsmaßnahme sein. Wenige Tage vor dem Tag der Deutschen Einheit am 3. Oktober erwähnt Nahles insbesondere den ostdeutschen Arbeitsmarkt. Der habe sich seit der Wiedervereinigung deutlich positiv entwickelt.
4: Die Arbeitslosigkeit ist stark gesunken und die Erwerbsbeteiligung gestiegen. Die Arbeitslosenquoten in West- und Ostdeutschland haben sich über die Jahre sichtbar angenähert. Die höchsten Arbeitslosenquoten finden sich seit Jahren nicht mehr in Ostdeutschland, sondern in Nordrhein-Westfalen.
3: Die niedrigste Arbeitslosenquote verzeichnet im September der Freistaat Bayern mit unverändert 4,2%. Der Stadtstaat Bremen hat mit 11,2% die höchste Quote. Ein wichtiges Thema, um mehr Menschen in Arbeit zu bekommen, ist für Nahles die Mobilität. Doch räumt sie ein, die Bereitschaft für einen Job an einen anderen Ort zu ziehen, habe auch etwas mit der Verfügbarkeit und den Preisen von Wohnraum zu tun. Insgesamt fällt Nahles mittelfristiger Ausblick auf den Arbeitsmarkt weiterhin ernüchternd aus.
4: Aktuell deuten die Frühindikatoren am Arbeitsmarkt nicht auf eine spürbare Änderung der Entwicklung in den nächsten Monaten hin. Und auch unser Forschungsinstitut, das IAB, rechnet in seiner jüngsten Prognose für das Schlussquartal dieses Jahres noch nicht mit einer Trendwende.
3: Genauer festlegen will Nahles sich nicht mehr, sagt sie. Denn sie könne nicht wissen, ob ähnlich wie durch den Iran-Krieg ungeahnte Handelshemmnisse ihre nächste Prognose zunichte machen.
1: Stanislas Kosakowski berichtete, Sie hören MDR aktuell an diesem Mittwochnachmittag. Das Topthema derzeit natürlich das heute Mittag beschlossene Pflegereformpaket vom Kabinett. Soll ja unter anderem kinderlose Pflegeversicherte um 0,3% mehr belasten. Sprich höhere Beiträge abverlangen. Was heute sonst noch wichtig ist, weiß Rio Takeda.
5: In Braunsbeter im Saale-Kreis ist erneut eine Weltkriegsbombe entdeckt worden. Nach Angaben des Saale-Kreises wurde der 250 Kilogramm schwere Blindgänger bei Brückenarbeiten der Deutschen Bahn gefunden. Die Bombe soll morgen entschärft werden. Dafür werde ein Sperrbereich von 500 Metern eingerichtet. Am Universitätsklinikum Jena werden Blutspenden knapp. Um potenzielle Blutspender zu gewinnen, erklärte die Klinik, die Aufwandsentschädigung zu verdoppeln. Das Angebot gelte bis einschließlich morgen. Zudem wurden die Öffnungszeiten verlängert. Das Klinikum benötigt nach eigenen Angaben täglich rund 80 Blutprodukte. Die sächsische Polizei hat 222 neue Kommissarinnen und Kommissare. Wie die Hochschule der sächsischen Polizei mitteilte, haben sie ihr Studium erfolgreich abgeschlossen und sind in Chemnitz feierlich ernannt worden. Morgen treten die 68 Frauen und 154 Männer ihren Dienst an, die meisten in Dresden und Leipzig. Das Wetter am Abend lockere Wolken und trocken, 15 bis 20 Grad. In der Nacht wenige Wolken und trocken, 14 bis 8 Grad. Morgen Sonne, im Verlauf zunehmend Wolken und trocken, 21 bis 26 Grad. MDR aktuell Verkehrsdienst, A2 Richtung Hannover, zwischen Kreuz Magdeburg und Marienborn Helmstedt, 9 Kilometer Stau und stockender Verkehr plus 20 Minuten. A14 Richtung Magdeburg, zwischen Löbbejün und Könnern, Stau nach Unfall, mehr als 2 Stunden Stau. A14 Richtung Dresden zwischen Leipzig Nordost und Kleinpößner. Stau nach Unfall plus 20 Minuten. Die B6 Richtung Wurzen ist zwischen Leipzig und der A14 Auffahrt Leipzig Ost nach Unfall gesperrt. B97 Richtung Lauter zwischen Abzweig Burg Neudorf und Schwarze Pumpe. Behinderungen wegen eines defekten LKWs. Und in Burg ist die Martin-Luther-Straße wegen Löscharbeiten gesperrt. Geblitzt wird auf der A4 Richtung Frankfurt in Höhe Dreieck Dresden Nord und auf der A4 Richtung Görlitz zwischen Salzenforst und Bautzen West. Soweit der MDR aktuell Verkehrsdienst. Die Zeit 15.17 Uhr.
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1: Wie in vielen europäischen Ländern startet auch in Polen am 1. Oktober das Wintersemester. Und das bedeutet für viele polnische Studierende vor allem verzweifelte Wohnungssuche. Studentenwohnheime decken da gerade einmal 10% des Bedarfs ab. Mietwohnungen sind oft teuer und schwer zu finden. Und da soll jetzt eine App die Suche erleichtern. Studierende aus Breslau haben Rent Friends entwickelt und die soll eben nicht nur helfen, eine WG zu finden, sondern im besten Falle auch gleich Mitbewohner, die zu einem passen. Paulina Milling berichtet.
7: Wer eine Wohnung sucht, muss viel Zeit mitbringen und auch Stress sei vorprogrammiert. Weil man nie weiß, auf wen man treffen wird, sagt Alexandra Kajinitz. Sie ist 22 und eine angehende Ingenieurin. Alexandra studiert im 8. Semester an der Uni im polnischen Wrocław. Ihr Kollege Marvin Ruczynski, 24, hat in Wrocław Informatik studiert. Zusammen haben sie eine App entwickelt, Rent Friends. Sie soll für Studierende eines der größten Probleme lösen, die WG-Suche erleichtern. Die Idee entstand aus unseren eigenen Erfahrungen. Wir hatten in WGs gewohnt und da hat man mit verschiedenen Konflikten zu tun, etwa wegen Aufräumen oder wegen des Lebensstils unserer Mitbewohner. Also dachten sie darüber nach, wie man das vermeiden kann und haben bei Workshops im akademischen Business-Inkubator an ihrer App gearbeitet. Sie soll möglichen WG-Konflikten vorbeugen, indem sie nicht nur Mieter und Vermieter, sondern auch die Mitbewohner untereinander matcht. Marvin Ruczynski erzählt. Der häufigste Grund, warum Studenten ihre Wohnung wechseln, ist, dass sie sich mit ihren Mitbewohnern nicht verstehen. Eine WG zu verlassen und eine neue zu finden, ist für viele polnische Studierende eine Riesenherausforderung. Denn Wohnungen, die sich Studierende leisten können, sind rar. Viele sind auf eine WG angewiesen. In einem Wohnheim können bei weitem nicht alle unterkommen. Nach Schätzungen fehlen in Polen etwa 400.000 Plätze. Hunderttausende Studierende müssen also ein bezahlbares Zimmer finden und am besten auch solche Mitbewohner, mit denen ein Zusammenleben funktioniert, damit man nicht erneut suchen muss. Genau an der Stelle wollen Alexandra und Marvin mit ihrer App helfen. Wenn man die App zum ersten Mal aufruft, muss man einen Fragebogen ausfüllen mit Angaben zu sich selbst, Name, Alter, einfache Fotos und noch die Interessen ergänzen. Dann gibt es noch einige weitere persönliche Fragen, ob man zum Beispiel ein Früh- oder ein Spätaufsteher ist, welche Haltung man zum Gästebesuch hat und zum Aufräumen. Bei der App können also Studierende nach einer WG suchen und sich direkt auch potenzielle Mitbewohner anschauen, noch vor der Besichtigung. Auch Vermieter können ihr Wohnungsangebot hochladen und ihrerseits mögliche Mieter kontaktieren. Wir haben die App offiziell gegen Ende Juni gestartet. Das ist also 3 Monate her. Und wir haben derzeit schon knapp 6.000 Nutzer. Für die Betriebskosten der App, etwa für Server, kämen Alexandra und Marvin bisher selbst auf. Das Projekt sei als Hilfe für Studierende gedacht. Die App ist kostenlos und soll laut Machern auch so bleiben für Wohnungssuchende und Privatvermieter. In Zukunft können sie sich eine Gebühr vorstellen, allerdings nur für Firmen, die mehrere Wohnungen gewerbemäßig vermieten. Angefangen habe die App mit Wohnungen und WG-Suchenden in Wrocław. Dann sei Krakau dazugekommen und inzwischen ganz Polen, sagt Alexandra Kajinitz. Wir möchten unser Angebot auf Europa ausweiten, darunter auch auf Erasmus. Das ist unser Plan fürs Erste. Es geht um Personen, die am Erasmus-Programm teilnehmen und nach Polen kommen oder Polen verlassen, um ins Ausland zu gehen, in der Regel für ein Semester. Die App wollen wir dann in ganz Europa zugänglich machen. Damit sei auch der deutsche Markt gemeint, erklärt Alexandra Kajinitz. Schließlich seien deutsche Studierende mit ähnlichen Problemen bei der Wohnungssuche konfrontiert.
1: Paulina Milling berichtete. In Stockholm sind heute früh die Preisträgerinnen des Right Livelihood Award bekannt gegeben worden, in Deutschland oft auch alternativer Nobelpreis genannt. Die Auszeichnung geht in diesem Jahr ausschließlich an Frauen und von Frauen geführte Organisationen. Jana Sinram stellt sie vor.
8: Seit in Georgien 2024 die populistische Partei Georgischer Traum mit absoluter Mehrheit die Parlamentswahl gewann, gleitet das Land zunehmend in autokratische Strukturen ab. Medienschaffende werden an ihrer Arbeit gehindert, NGOs als Staatsfeinde stigmatisiert. Doch die Georgian Young Lawyers Association lässt sich nicht einschüchtern, unterstreicht ihre Vorsitzende Tamar Onyani. Sich in Georgien für Gerechtigkeit einzusetzen, bedeutet, für unser Land zu kämpfen. Wir sind eine Menschenrechtsorganisation. Wir stehen Menschen zur Seite, wenn ihre Rechte bedroht sind. Wir nutzen das Recht, um ihre Freiheit, ihre Würde, ihre Stimme zu schützen. Für diese Arbeit wird die georgische Organisation in diesem Jahr mit einem von 4 Right Livelihood Awards ausgezeichnet. Der Preis wird seit mehr als 40 Jahren von einer schwedischen Stiftung vergeben, an Menschen, die sich für Umweltschutz, Frieden und Menschenrechte stark machen. Für den Geschäftsführer der Stiftung, Ole von Uexküll, steht die Georgian Young Lawyers Association stellvertretend für eine Situation, die derzeit viele Länder auf der Welt erleben. Sie leisten kostenlose Rechtsbeihilfe für die Menschen. In den letzten 30 Jahren in 1,5 Millionen Fällen bei einer Bevölkerung von 3,7 Millionen Menschen. Sie sind ein Rückgrat der Demokratie in Georgien. Vor allem jetzt, wo das Land mit großen Schritten in Richtung Autokratie geht. 2 weitere Preisträgerinnen und eine weitere von Frauen geführte Organisation hat die Right Livelihood Stiftung in diesem Jahr ausgewählt. Dass keine Männer unter den Preisträgern sind, sei keine bewusste Entscheidung der Jury gewesen, sagt Ole von Uexküll. An den Nominierungen, die wir aus der ganzen Welt erhalten, lässt sich erkennen, dass sehr viele Frauen wichtige Arbeit für Gerechtigkeitsfragen leisten. Daher ist es nur natürlich, dass es in diesem Jahr nur Frauen und frauengeführte Organisationen sind. Die Menschenrechtsanwältin Jalila Haider aus der ethnischen Minderheit der Hazara wird für ihren Einsatz für die Menschenrechte in Pakistan geehrt. Sie setzt sich gegen Diskriminierung und Unterdrückung ein, unter denen viele Minderheiten im Land leiden und denen sie auch selbst ausgesetzt war. Ein weiterer Award geht an die Organisation Rural Women's Assembly, eine Bewegung von mehr als 178.000 Kleinbäuerinnen aus 11 Ländern im südlichen Afrika. Auch eine in Äthiopien geborene Informatikerin aus den USA wird mit einem Right Livelihood Award ausgezeichnet. Ole von Uexküll. Unsere Jury hat sich für Timnit Gebru entschieden, weil sie eine äußerst prominente Kritikerin der Machtverhältnisse hinter der KI-Entwicklung ist, die wir gerade erleben. Sie hat schon früh die Probleme der großen Sprachmodelle kritisiert, zum Beispiel die Umweltzerstörung, die sie verursachen, und die Vorurteile, die sie reproduzieren. Alle Preisträgerinnen hätten eines gemeinsam, sagt der Geschäftsführer der Right Livelihood Stiftung. Sie bauten Macht von unten auf. Ein Schlüssel zur Lösung globaler Krisen. Denn die allermeisten Menschen wollen keinen Klimawandel, keinen Demokratieabbau, keine unkontrollierten KI-Systeme. Doch die meisten sehen keine Möglichkeit, diese gefährlichen Trends zu beeinflussen. Zu zeigen, wie sich Menschen gemeinsam organisieren können und dafür sorgen, dass die eigene Stimme zählt, ist unglaublich wirkungsvoll. Und ganz im Sinne des Right Livelihood Awards. Gestiftet hat den Preis 1980 der deutsch-schwedische Publizist Jakob von Uexküll. Er wollte ihn eigentlich im Rahmen der Nobelpreise vergeben. Das ließ die Nobelstiftung aber nicht zu. Deshalb wird der Preis im deutschsprachigen Raum auch alternativer Nobelpreis genannt.
1: Aus Stockholm berichtete Jana Sinram.

0: New Yorks Bürgermeister Zoran Mamdani hat einen umfangreichen Plan zur Bekämpfung des Antisemitismus in seiner Stadt vorgestellt. Damit reagiert Mamdani auf die stark gestiegene Zahl antisemitischer Übergriffe in New York und auf die heftige Kritik von Israels Ministerpräsident Benjamin Netanyahu. Aus New York berichtet Martin Ganselmeier.
1: Israels Ministerpräsident Netanyahu hatte Mamdani in seiner Rede vor der UN-Generalversammlung als den antisemitischen Bürgermeister von New York bezeichnet. Seit Mamdanis Amtsantritt, so Netanyahu, könnten sich jüdische New Yorker nicht mehr sicher fühlen. Tatsächlich ist die Zahl antisemitischer Hassverbrechen nach Angaben der New Yorker Polizei deutlich angestiegen. Mamdani, der erste muslimische Bürgermeister New Yorks, hat nun ein Maßnahmenpaket gegen Antisemitismus vorgestellt. Jüdische Synagogen und Einrichtungen sollen besser geschützt werden. In den Lehrplänen der Schulen sollen jüdische Geschichte und der Holocaust eine größere Rolle spielen. Außerdem wird der Etat für Maßnahmen gegen Hasskriminalität verzehnfacht, von 3 auf knapp 30 Millionen Dollar. Jüdische New Yorker machen nur 12% der Stadtbevölkerung aus, sagte Mamdani. Sie sind aber Opfer von etwa der Hälfte aller gemeldeten Hassverbrechen. Dies sei inakzeptabel und dagegen müsse jeder etwas tun. Zoran Mamdani hat das Vorgehen der israelischen Regierung in Gaza scharf kritisiert und Israels Regierungschef Netanyahu einen Kriegsverbrecher genannt. Gleichzeitig hat Mamdani stets betont, seine Kritik an Israels Regierung sei kein Antisemitismus und richte sich nicht gegen jüdische Bürger.
0: Soweit der Bericht von Martin Ganselmeier. Und damit gehen wir ins MDR-Wetterstudio. Renato Bodenburg habe ich gerade verabschiedet, deshalb übernimmt jetzt Dianas Mikalla.
2: Die Stimme ist jetzt etwas höher, genau.
0: Wie hoch gehen denn die Temperaturen noch, um mal direkt hier die nächste Überleitung zu kriegen?
2: Na, noch ein bisschen Spiel ist drin. 25, naja, im Thüringer Wald und im Harz örtlich bis 26, 27 Grad sollen ja heute drin sein. Die 26 haben wir jetzt schon im Hainich und in Thale. In Sachsen sind die Temperaturen etwas niedriger. 24 Grad im Maximum in Frohburg und allerdings nur 19 in Augustusburg. Also wir haben eine Spannbreite, ist ja klar, aber wir haben einen nochmal sommerlichen Tag. Also das ist nochmal ein richtiges Geschenk.
0: Und um 15.27 Uhr kann man auch sagen, Höchstwerte erreicht.
2: In der nächsten Stunde nicht. Kann doch noch was drin sein. Zumal mit dem Sonnenschein, den wir haben. Wir haben ja fast unverstellten Himmel. Da kann noch ein bisschen was aufheizen.
0: Na wunderbar. So, und dann geht es aber wahrscheinlich wieder bergab, nämlich Richtung Nacht. Wie kalt wird es denn?
2: Also die Temperaturen in der Nacht haben 13 bis 8 Grad. In Tallagen können auch bis 6 Grad noch drin sein. Es ist eine fast nur locker bewölkte Nacht und fast klar. Klar, da geht es dann auch etwas runter mit den Temperaturen. Und es bleibt aber so wie heute Abend auch weiter trocken in der Nacht.
0: Diana Smikala im MDR-Wetterstudio. Ich danke dir und freue mich auf die nächste halbe Stunde.
2: Mit klarer Stimme.
0: Bis dann.
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0: 15.30 Uhr gleich. Wir schauen auf die Themen in der nächsten halben Stunde. Da interessiert unter anderem natürlich das Versprechen vom Aufstieg im Osten. Außerdem schauen wir auf die militärische Abwehr an der NATO-Ostflanke. Da wird trainiert und wir berichten von den Vorbereitungen und Leidenschaft fürs Auto in Zwickau. Stadt und Menschen sind hier eng mit dem Automobil verbunden. Klar, da schauen wir auch gleich nochmal genauer hin. Nach den Nachrichten mit Ryota Keda.
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6: Um 15.30 Uhr mit Rio Takeda. Das Deutschland-Ticket wird erneut teurer. Wie der Vorsitzende der Verkehrsministerkonferenz der Länder, Christian Bernreiter, mitteilte, kostet es ab Januar 66,80 Euro im Monat. Das sind 3,80 Euro mehr als bislang. Berechnet wurde der Preis erstmals anhand eines Kostenindex, der unter anderem Personal-, Energie- und Betriebskosten berücksichtigt. Ein zuständiger Koordinierungsrat von Bund, Ländern und Kommunen bestätigte den neuen Preis. Derzeit haben rund 14,5 Millionen Menschen das Deutschlandticket. Die Bundesregierung hat nach langem Ringen den Gesetzentwurf zur Neuordnung der Pflegeversicherung beschlossen. Geplant ist, dass der Zuschlag zur Pflegeversicherung für Kinderlose um 0,3 Punkte auf 0,9% steigt. Der allgemeine Beitragssatz bleibt stabil bei 3,6%. Die Beitragsbemessungsgrenze wird um 300 Euro im Monat angehoben. Gesundheitsminister Carsten Linnemann sprach von einem ersten Schritt zur Stabilisierung der Pflege. In einem zweiten Schritt soll eine Expertenkommission über strukturelle Veränderungen beraten. Die Wirtschaftsinitiative Made in Germany will das Vertrauen in den Standort Deutschland stärken. Ihren Angaben zufolge wollen die Mitgliedsunternehmen bis 2028 mehr als 850 Milliarden Euro investieren. Man glaube an Deutschland. Die Initiative betonte, für die geplanten Investitionen seien allerdings bessere und verlässliche Rahmenbedingungen von zentraler Bedeutung. Deutschland brauche wettbewerbsfähige Energiekosten, weniger Bürokratie und beschleunigte Genehmigungsverfahren. Der Initiative gehören 147 Unternehmen und Investoren an. In Thüringen haben Landtagsabgeordnete eine Petition mit tausenden Unterschriften für ein AfD-Verbotsverfahren übergeben bekommen. Nach Angaben der Initiatoren haben fast 7.900 Menschen unterschrieben. Mit der Petition wolle man ein deutliches Zeichen setzen. Im Justizausschuss des Landtages findet heute eine Anhörung zu einem möglichen AfD-Verbotsverfahren statt. Mehrere zivilgesellschaftliche Gruppen, darunter die Omas gegen Rechts, fordern, dass die Anhörung zu einem Verbotsverfahren auf Bundesebene wachse. In einem Großteil der Bundesländer laufen Durchsuchungen wegen des Verdachts auf Schwarzarbeit und Menschenhandel. Laut federführender Staatsanwaltschaft in Berlin sind mehr als 2000 Beamte von Zoll und Polizei im Einsatz. Es gehe auch um den Verdacht auf Steuer- und Sozialversicherungsbetrug sowie Mindestlohnverstöße. Nach Informationen der Mitteldeutschen Zeitung sollen Einsatzkräfte auch in Halle-Neustadt eine Wohnung gestürmt haben. Details will die Staatsanwaltschaft später bekannt geben. Das waren die Nachrichten. Das Wetter mit den Temperaturen von 15 Uhr, Atern sonnig 25 Grad, Dresden leicht bewölkt 22, Eisenach wolkig 25, Erfurt 24 Grad, Gardelegen sonnig 25, Hoyerswerda wolkig 23, Magdeburg sonnig 24, Neuhaus am Rennweg wolkig 21 Grad, Oschatz wolkig 22, Plauen sonnig 23, Wernigerode sonnig 25 und Lutherstadt-Wittenberg meldet 23 Grad. Am Abend heiter mit lockeren Wolken und trocken, 15 bis 20 Grad, vom Erzgebirge bis zum Zittauergebirge, stark böiger Südostwind. In der Nacht leicht bewölkt, teilweise klar und trocken, Tiefstwerte 14 bis 8 im Gebirge bis 3 Grad. Morgen in Sachsen am längsten Sonne, sonst nach heiterem Beginn im Verlauf zunehmend Wolken, bis zum Abend vorwiegend trocken, Höchstwerte 21 bis 26 Grad. Freitag wechselnd bis stark bewölkt, gelegentlich etwas Regen, sinkende Temperatur. MDR-Verkehrsdienst, A2 Richtung Hannover, zwischen Kreuz Magdeburg und Marienborn-Helmstedt, 9 Kilometer Stau und Stocken, plus 20 Minuten. A14 Richtung Magdeburg, zwischen Löbejün und Könnern, Stau nach Unfall, mehr als 2 Stunden Verzögerung. A14 Richtung Dresden, zwischen Leipzig, Nordost und Kleinpößner, Stau nach Unfall, plus 20 Minuten. Der Verkehr wird einspurig an der Unfallstelle vorbeigeleitet. Die B6 Richtung Wurzen ist zwischen Leipzig und der A14 Auffahrt Leipzig-Ost nach Unfall gesperrt. B97 Richtung Lauter zwischen Abzweig Burgneudorf und Schwarze Pumpe, Behinderung wegen eines defekten LKWs. Auf der B244 Schöningen-Elbingerode zwischen Dedeleben und Vogelsdorf Pferde auf der Fahrbahn. Und in Burg ist die Martin-Luther-Straße wegen Löscharbeiten gesperrt. Geblitzt wird auf der A4 Richtung Frankfurt in Höhe Dreieck Dresden-Nord und auf der A4 Richtung Görlitz zwischen Salzenforst und Bautzen-West. Soweit der MDR Aktuell Verkehrsdienst, 15.35 Uhr.
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0: Mit Stefan Rank am Mikrofon. Ein Berufungsgericht in Budapest hat die Haftstrafe für Maya T. von 8 auf 7 Jahre verringert. Die nonbinäre Person aus Jena wird der linksextremistischen Szene zugeordnet. Maya T. wird vorgeworfen, bei gewalttätigen Angriffen auf mutmaßliche Rechtsextremisten in Ungarn beteiligt gewesen zu sein. Weitere Einzelheiten von unserem Korrespondenten für Ungarn, Oliver Schosch.
7: Meyer T. war in erster Instanz zu 8 Jahren Haft verurteilt worden. Das Berufungsgericht ließ nun einen der Anklagepunkte fallen. Meyer T. habe nicht als Mitglied einer kriminellen Vereinigung gehandelt. Bei der Vereinigung geht es um die linksextreme sogenannte Hammerbande, die Rechtsextremisten ausgespäht und mit Schlagstöcken und Hammern brutal angegriffen hat. Doch unabhängig von einer Mitgliedschaft in dieser Gruppierung soll Meyer T. an solchen schweren tätlichen Angriffen im Februar 2023 in Budapest beteiligt gewesen sein. Auch das Berufungsgericht sah die Videoindizien, Kleidung, Rucksack, Körperstatur als ausreichende Hinweise für eine Beteiligung Meyer T.s an, auch wenn die Gesichter der Angreifer vermummt waren. Deshalb wurde die Strafe von 8 Jahren nur geringfügig auf 7 Jahre verringert. Und da werden nun knapp 3 Jahre angerechnet, denn Meyer T. war ein halbes Jahr in Dresden in Haft und wurde dann nach Ungarn ausgeliefert, wo sie 2 Jahre und 3 Monate in Haft war. Die Auslieferung sorgte für heftige Kritik und wurde im Nachhinein vom Bundesverfassungsgericht für rechtswidrig erklärt. Im Gefängnis in Ungarn trat Meyer T. zeitweilig in den Hungerstreik. Sie beklagte Schlafentzug und monatelange Isolationshaft. Nun soll Meyer T. für die restlichen gut 4 Jahre Haft nach Deutschland überstellt werden. Meyer T. hat während des gesamten Prozesses zu den Tatvorwürfen geschwiegen. Diskussionen gab es um die Rolle der ungarischen Regierung unter Viktor Orban. Von einer politischen Instrumentalisierung des Prozesses war die Rede. Orban hatte eine drakonische Bestrafung für ausländische Antifa-Aktivisten gefordert. Mittlerweile ist Orban abgewählt. Seit Mai ist der proeuropäische Konservative Peter Modja ungarischer Regierungschef.
8: Oliver Schosch berichtete. Seit Montag läuft in Wiesbaden in der Clay-Kaserne der US-Armee eine Probe für die Großübung Avenger Triad 26 vom 6. bis zum 15. Oktober mit 4000 Soldaten. Allein bei der Vorübung trainieren über 100 Soldatinnen und Soldaten von der US Army und der NATO zusammen. Besonders geübt wird der Umgang mit neuesten technischen Entwicklungen. Da geht es zum Beispiel um die Auswertung von Daten von Millionen von Sensoren an der NATO-Ostflanke zu Russland. Andrea Bonhagen aus Wiesbaden berichtet.
9: Es gibt ein neues Konzept, um die östlichen NATO-Länder zu verteidigen. Das Konzept heißt EFDI, auf Deutsch übersetzt Initiative zur Abschreckung an der Ostflanke. Die US-Armee nennt 3 große Ziele: schneller sein, besser zielen, cleverer sein als der Gegner. Das Szenario bezieht sich klar auf Russland. Angenommen, die russische Armee greift zum Beispiel im Baltikum, in Polen oder Rumänien an. Um schnell zu reagieren, wird Aufklärung mit zahlreichen technischen Hilfsmitteln großgeschrieben, sagt Major Benjamin Schiff von der US-Armee in Wiesbaden.
10: So können sie nicht einen einzigen Kilometer auf NATO-Gebiet erobern. Das erreichen wir durch Millionen von Sensoren, die in der Lage sind, sofort Signale zu senden, wenn es einen Vorstoß gibt. Wir können diese Daten dann nutzen, um rasch zu entscheiden, dass wir diesen Vorstoß stoppen müssen, um so die Russen tatsächlich daran zu hindern, NATO-Gebiet einzunehmen.
9: Die Datenflut wird mit Hilfe von KI ausgewertet. Dass jedes Land in der NATO sein eigenes System hat, ist inzwischen kein Problem mehr, erklärt Schiff. Er hat ein sogenanntes Datenrückgrat, ein Data Backbone, entwickelt. Eine Software, mit der alle Informationen auf dieselbe Ebene, in dieselbe Form gebracht werden, sodass sie sortiert und ausgewertet werden können.
11: Previously, Nations take data.
10: Früher benötigten Staaten Tage oder manchmal Monate, um zu reagieren. Heute sind wir an einem Punkt angelangt, an dem wir in Millisekunden reagieren können. Sobald die Daten einen Kommandeur erreichen, so schnell können sie auch die Entscheidung treffen. Jetzt sammeln wir so große Datenmengen, dass sie bessere und schnellere Entscheidungen treffen können und auf jede Art von Vorstoß reagieren können.
9: Es soll eine Zone an der Ostflanke geben mit autonomen, unbemannten Systemen. Zum Beispiel mit unbemannten, bewaffneten Panzern. Auch unbemannte Drohnen könnten in einem Angriffsszenario als Geschwader losgeschickt werden. Es geht darum, schnell zu sein, aber auch darum, Soldatenleben zu schützen, sagt Schiff. Auch Generalmajor Björn Schulz, Vizekommandant bei der US-Armee in Wiesbaden, betont das.
12: Das ist ja was Entscheidendes, gerade für die westliche Kultur. Wir wollen wirklich keine Leben riskieren oder wir wollen keine Leben opfern. Das heißt, wenn da eine unbemannte Drohne abgeschossen wird, runterfällt oder etwas anderes, dann kostet das kein Menschenleben auf unserer Seite. Und sie sind unheimlich preiswert. Wenn dann ein Jet aufsteigen muss, eine sehr teure Rakete abschießt, dann ist das gut, dass er erfolgreich war. Aber das kann ich mit einem Bruchteil des Geldes auch mit anderen Systemen, wie Ihnen das gezeigt worden ist, durchaus schaffen.
9: Das Konzept EFDI ist erst wenige Monate alt. Es wird ständig weiterentwickelt. Umso wichtiger, auch die neuesten technischen Entwicklungen in der Praxis zu erproben. Also gibt es eine große Übung ab Anfang Oktober. Und weil die gut klappen soll, wird jetzt schon dafür geprobt. Es sei so wichtig wie Fußballtraining vor einem wichtigen Spiel, heißt es bei der Armee. Björn Schulz.
12: Eine ganz bemerkenswerte Übung, weil wir viele neue Elemente ausprobieren, wo wir insbesondere Datenfluss, Informations- und Kommunikationsbeziehungen auf ganz neuem, modernen Niveau ausprobieren wollen. Das ist eine NATO-Übung, die vom Nordkap bis zum Schwarzen Meer durchgeführt wird.
9: Zum neuen Konzept, das trainiert wird, gehören auch Radargeräte, Satelliten und Heißluftballons zur Aufklärung, genauso wie Störsender oder Abwehrdrohnen. Die Großübung von NATO und US-Armee zur Sicherung der Ostflanke startet am 6. Oktober und geht anderthalb Wochen. In Wiesbaden wird dabei der Sitz einer Kommandozentrale sein.
8: Andrea Bonhagen berichtete aus Wiesbaden, 15.41 Uhr, leicht in Verzug. Andreas Mann holt die Zeit wieder rein.
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13: So ist es. Einfach ohne Anmoderation den Beitrag abdrücken. Es geht um die Nationalmannschaft. Nico Schlotterbeck hat sich heute im Abschlusstraining verletzt am Sprunggelenk. Was bedeutet das, Tim Brockmeier?
14: Naja, zuallererst ist er natürlich einer der ganz wenigen im aktuellen 25-Mann-Kader, Kader Nummer 2, der nennenswerte Nationalmannschaftserfahrung hat. Er hat neben Serge Gnabry und David Raum die meisten Länderspiele vorzuweisen und war ja auch deswegen der Top-Kandidat für die Kapitänsbinde. Denn Joshua Kimmich ist ja wie geplant für die zweite Hälfte dieses Nations League-Spiel-Viererpacks nicht mehr im Aufgebot. War also die Frage, wer trägt die Binde gegen Serbien und dann auch gegen Griechenland? Schlotterbeck war bisher der Name, über den da immer wieder spekuliert wurde. Seine Erfahrung und Qualität würde dann natürlich auch in der Innenverteidigung fehlen. Da gibt es dann auch nicht mehr so viele Alternativen mit nennenswerter DFB-11-Erfahrung. Wir sprechen als Alternative über Waldemar Anton und Finn Jeltsch in der Innenverteidigung. Jeltsch ist Debütant. Jonathan Tah gehört ja wie geplant auch nicht mehr zum Kader. Es ist aber natürlich nicht auszuschließen, dass Bundestrainer Jürgen Klopp genau den nachnominiert bzw. wieder zurückholt. Aber noch ist der Ausfall ja nicht bestätigt. Schlotterbeck wird aktuell untersucht. Ich würde sagen, drücken wir mal die Daumen, dass es gut geht, denn er hatte ja vor kurzem erst bei der WM diesen bitteren Ausfall, als er sich im zweiten Gruppenspiel am linken, also am anderen Sprunggelenk verletzte und dann monatelang nicht mehr spielen konnte.
13: Die deutsche Nationalmannschaft morgen Abend in der Allianz Arena gegen Serbien. Drittes Spiel unter Bundestrainer Jürgen Klopp, wahrscheinlich ohne Nico Schlotterbeck. Fußball wird auch heute schon gespielt und zwar in der Champions League der Frauen. Da gibt es ja seit dieser Saison auch eine Gruppenphase mit insgesamt 18 Teams. Und der FC Bayern ist ab 21 Uhr bei Benfica Lissabon zu Gast. Taufik Khalil.
15: Dieser Abend ist auf jeden Fall mal ein ganz besonderer Abend für die Frauen des FC Bayern München, denn es ist auf der einen Seite ganz viel Druck und auf der anderen Seite auch so ein bisschen FC Bayern Nostalgie hier im Spiel. Wenn die Münchnerinnen im Stadio de la Luz in Lissabon spielen, dort wo die Männer 2020 die Champions League im Finale gegen Paris Saint-Germain damals gewonnen haben. Dort müssen sie ran gegen Benfica Lissabon und stehen dabei schon so ein bisschen unter Druck. Denn nur die ersten vier kommen ja direkt ins Viertelfinale. Das ist ihnen im letzten Jahr gelungen. Das würden sie auch gerne diesmal wieder machen. Aber das 2:2 letzte Woche zu Hause gegen Manchester City, obwohl sie 2:0 geführt hatten, ist da nicht die ideale Ausgangsposition. Und Benfica, sehr starker Start in diese Phase der Champions League mit einem 2:1-Sieg bei Juventus Turin, durchaus eine Mannschaft, die extrem gefährlich sein kann. Wir haben blitzschnelle Stürmerinnen, da müssen die Münchnerinnen aufpassen. Also eigentlich ist ein Sieg fast schon Pflicht, wenn du da unter die Top 4 wirklich willst, denn es sind insgesamt nur 6 Spiele. Sonst muss man den Umweg gehen, eben über eine zusätzliche Playoff-Runde. Ja, und das würden sie sich, glaube ich, gerne sparen. Deswegen, besonderer Abend, bisschen Nostalgie, viel Druck. Ja, und wenn du da dann am Ende gewinnst, dann ist das umso schöner für den FC Bayern an diesem Ort.
13: Also Champions League Fußball heute bei den Frauen. Handball heute auch. Großes Kino in der Bundesliga. Vorgezogenes Spiel des 16. Spieltages heißt, der SC Magdeburg empfängt den THW Kiel. Die Magdeburger ja schon einmal verloren in dieser Saison gegen die MT aus Melsungen. Jetzt ist quasi schon ein bisschen Druck drauf im Kampf um die Meisterschaft. Die Konkurrenz schläft nicht und auch der THW Kiel gehört natürlich dazu. Aber Bennett Wiegert meint, die sind schon ein bisschen verändert im Vergleich zur letzten Spielzeit.
16: Ich finde schon, ja. Ich finde schon, dass das in der Videoanalyse deutlich wurde, dass es viele Veränderungen gibt, was vor allen Dingen wahrscheinlich erstmal am neuen Coach liegt, der natürlich was Eigenes machen möchte, der Mannschaft seinen eigenen Stempel verpassen möchte, eine eigene Identität geben möchte. Und das merkt man jetzt am Anfang schon. Dann verbunden mit den personellen Wechseln ist das für mich schon ein anderes Kiel als in den Vorjahren. Und das bewerte ich nicht. Wollt ihr mich natürlich gerne locken, als gut oder schlecht, es ist anders.
13: Aber Magdeburg hat den Vorteil, ab 19 Uhr die eigene Halle im Rücken zu haben, der SCM gegen den THW Kiel.
0: Andreas Mann mit dem Sport, vielen Dank, 15.45 Uhr, damit ganz genau. Top-Thema am heutigen Nachmittag, alles wird teurer, auch das Deutschland-Ticket. Der Preis steigt ab 2027 auf 66,80. Das haben die Verkehrsminister heute beschlossen. Weitere Meldungen jetzt mit Rio Takeda.
6: Die Bauarbeiten an der Magistrale in Halle dauern länger als geplant. Laut Stadtverwaltung wird die Baustelle am Rennbahnkreuz nicht anfangen, sondern erst Mitte nächsten Jahres verschwinden. So seien im Boden überraschend Betonhindernisse und Leitungen gefunden worden. Im Iran sind erneut zwei Männer hingerichtet worden. Wie die iranische Justiz mitteilte, waren sie wegen Beteiligung an regierungskritischen Protesten im Januar zum Tode verurteilt worden. Seit Beginn des Irankriegs Ende Februar hat die Zahl der Hinrichtungen weiter zugenommen. Berlins Museen bekommen ungewöhnlichen Zuwachs. Ab 8. Oktober ist im Wachsfigurenkabinett Madame Tussauds ein Döner in Wachs zu sehen. Es handelt sich um eine detailgetreue Nachbildung von Mustafas Gemüsekebab am Mehringdamm. Dazu gehört der Dönerstand und der Inhaber. Das Wetter am Abend lockere Wolken und trocken, 15 bis 20 Grad. In der Nacht wenige Wolken und trocken, 14 bis 8 Grad. Morgen Sonne, im Verlauf zunehmend Wolken und trocken, 21 bis 26 Grad. MDR aktuell Verkehrsdienst. Vorsicht auf der A13 Richtung Dresden zwischen Schönborn und Thiendorf, ein Kantholz auf der Fahrbahn. Vorsicht A73 Richtung Suhl zwischen Zapfendorf und Ebensfeld, ein Reifen auf der Fahrbahn. A2 Richtung Hannover zwischen Kreuz Magdeburg und Marienborn-Helmstedt, 9 Kilometer Stau und Stocken plus 15 Minuten. A9 Richtung Berlin zwischen Rudolfstein und Bad Lobenstein, defektes Fahrzeug im Baustellenbereich. Hier folgt ein Radwechsel auf der Fahrbahnseite. A14 Richtung Magdeburg zwischen Löbühen und Könnern, Stau nach Unfall plus 2 Stunden. A14 Richtung Dresden zwischen Leipzig Nordost und Kleinpößner, Stau nach Unfall 20 Minuten länger. Die B6 Richtung Wurzen ist zwischen Leipzig und der A14 Auffahrt Leipzig Ost nach Unfall gesperrt. Auf der B244 Schöningen-Elbingerode zwischen Dedeleben und Vogelsdorf sind Pferde auf der Fahrbahn. Und in Burg ist die Martin-Luther-Straße wegen Löscharbeiten gesperrt. Bitte Fenster und Türen geschlossen halten. Geblitzt wird auf der A4 Richtung Frankfurt in Höhe Dreieck Dresden Nord und auf der A4 Richtung Görlitz zwischen Salzenforst und Bautzen West. Soweit der MDR aktuell Verkehrsdienst, 15.48 Uhr.
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0: In Magdeburg hat sich heute Vormittag erneut der sogenannte Vorältestenrat getroffen, heißt also Vertreter von AfD, CDU, SPD, Grünen, Linken und BSW haben bei diesem Treffen unter anderem über Regeln für den neuen Landtag gesprochen, der ja erstmals kommenden Dienstag zusammenkommen wird. Worum es da genau ging, das habe ich vorhin mit Engin Haupt aus unserem Landesfunkhaus in Magdeburg besprochen und mit der ersten Frage begonnen, die da lautet: Es ist ja heute schon die dritte Runde des Vorältestenrates gewesen. Was waren denn so die größten Streitpunkte und was konnte im besten Falle heute geklärt werden?
17: Ja, also einer der größten Streitpunkte waren auf jeden Fall die Fraktionsräumlichkeiten. Da geht es nämlich darum, welche Fraktion in eins der Nebengebäude ziehen muss. Man muss sich das so vorstellen, der Landtag in Sachsen-Anhalt ist ein bisschen aufgeteilt. Also es gibt ein großes Gebäude, in dem auch der Plenarsaal untergebracht ist, wo auch einige Fraktionen sitzen. Und dann gibt es zwei Nebengebäude, da sitzen auch Fraktionen, aber die sind natürlich nicht sonderlich beliebt. Und der AfD-Vorschlag war, dass SPD, Grüne und Linke eben mit ihren Fraktionsräumlichkeiten ausgelagert werden, dass sie dann außerhalb des Gebäudes mit dem Plenarsaal sitzen. Das ist natürlich teilweise sauer aufgestoßen. Jetzt gibt es eine Lösung dafür. Das hat man heute erzielt. Die SPD hat sich das Ganze angeguckt und zieht freiwillig in eins der Nebengebäude. Die Linken waren ohnehin schon in einem der Nebengebäude untergebracht. AfD, CDU, BSW und Grüne bleiben dann im Parlamentsgebäude selbst. Also das ist jetzt tatsächlich ausgeräumt. Und dann war natürlich auch noch die Ausschussgröße weiterhin ein großes Thema.
0: Großen Streit gab es in den letzten Tagen und Wochen ja auch beim Thema Ausschüsse. Also die AfD, wenn ich das nochmal zusammenfassen kann, die möchte gerne die Ausschüsse mit 12 Mitgliedern besetzen, statt wie bisher mit 13 Abgeordneten. Das hieße aber dann auch bei 12 Sitzen, da könnte es ja regelmäßig zu einem Patt kommen, 6-6. Wie verhärtet sind die Fronten da oder zeichnet sich hier vielleicht möglicherweise ein Kompromiss ab?
17: Ja, also man dachte tatsächlich, dass die Fronten da relativ verhärtet wären. Heute gab es dann aber so durchaus überraschend eine sehr schnelle Lösung, und zwar Tobias Rausch, der parlamentarische Geschäftsführer der AfD-Fraktion, der eben mit im Vorältestenrat sitzt, der sagte wohl gleich zu Beginn, so hörten wir in der Sitzung, ja, dass man sich auf 11 Ausschussmitglieder einige, dass man dem halt folge. Und damit war das Thema im Grunde vom Tisch, denn in den Ausschüssen kann es dann nicht mehr zu dieser Pattsituation wie beschrieben kommen, weil die AfD dann eben 5 Mitglieder hat bei 11 insgesamt, können also auch Mehrheiten, zum Beispiel bei Beschlussempfehlungen zukünftig, gegen die AfD gebildet werden.
8: Eine Sache steht ja auf jeden Fall fest, nämlich dass die AfD mit ihren 39 Abgeordneten quasi in die Mitte des Plenarsaals rücken soll. Ist das jetzt schon bestätigt?
17: Ja, das war bereits geklärt. Also die AfD sitzt dann künftig tatsächlich in der Mitte. Das bricht ein bisschen mit einer Parlamentstradition, wonach Fraktionen nach ihrer politischen Ausrichtung platziert waren, also linke Parteien im Parlament eben links, rechte Parteien dann eben auch rechts, dass sich das widerspiegelt. Das ist jetzt nicht mehr der Fall. Die Grünen zum Beispiel als Partei, die man ja durchaus links der Mitte verortet, sitzen dann in Zukunft rechts. Und ja, man merkt natürlich so ein gewisses Zähneknirschen, dass man zwischen den Zeilen da raushört. Aber Mehrheitsentscheidungen, sie nehmen es hin.
8: Und gerade eben schon angesprochen, wichtige Personalie. Seit gestern gibt es ja mit Tobias Rausch jetzt auch offiziell den AfD-Kandidaten für das Amt des Landtagspräsidenten. Spielt diese Personalie heute schon irgendwie auf den Fluren eine Rolle? Oder gibt es vielleicht zwischen den Fraktionen möglicherweise Absprachen darüber, wie Präsidium und Vizepräsident am kommenden Dienstag wählen?
17: Also ich glaube, da sind wir noch an der Stelle, an der es tatsächlich unterschiedliche Auffassungen gibt. Also erstmal, Tobias Rausch hat, ich würde sagen, sehr gute Chancen, zum Landtagspräsidenten gewählt zu werden am Dienstag. Die AfD-Fraktion hatte sich ja schon einstimmig in ihrer Fraktionssitzung gestern für ihn ausgesprochen. Heute hat dann noch das BSW nochmal betont, sie werden ihn wählen. Damit hat er eine Mehrheit. Das sollte also am Dienstag, wenn alles so bleibt wie angekündigt, reibungslos durchgehen. Und Tobias Rausch, jetzt kommen wir zu dem Punkt, wo es möglicherweise noch Streitigkeiten gibt, kündigt dann an, dass die AfD die Geschäftsordnung des Landtages nochmal ändern lassen möchte. Das hatte man zuletzt, also in der letzten Legislaturperiode, dahingehend geändert, dass die Fraktion, die den Landtagspräsidenten stellt, nicht auch noch einen Kandidaten für den Landtagsvizepräsidenten aufstellen kann. Mhm. Die AfD will genau das mit einer Änderung der Geschäftsordnung wieder rückgängig machen, um dann auch eben einen AfD-Landtagsvizepräsidenten stellen zu können. Dafür brauchen sie wieder eine Mehrheit. Andere Fraktionen haben davon abgelehnt, aber das BSW sagte, naja, das gucken wir uns, also im Grunde, das gucken wir uns einmal an und dann wären wir offen, das auch wieder so zu machen, wie es früher einmal gehandhabt wurde, also ihnen auch diesen Landtagsvizepräsidenten zu ermöglichen. Also das wird dann in der Sitzung da noch geklärt werden, auch möglicherweise in einer der Unterbrechungen, nachdem der Landtagspräsident gewählt worden ist. Aber erstmal scheint jetzt alles bereitet, damit am Dienstag die wichtigste Personalie, der Landtagspräsident, dann auch Tobias Rausch, eben werden wird.
8: Soweit unser Reporter nah dran am sachsen-anhaltischen Landtag. Engin Haupt war das.

0: Kaum eine andere Stadt in Deutschland ist so tief mit dem Automobilbau verbunden wie Zwickau. Schon vor über 120 Jahren legte August Horch hier den Grundstein für eine industrielle Erfolgsgeschichte, die bis heute anhält. Ob legendäre Oberklassefahrzeuge der Vorkriegszeit, der millionenfach gebaute Trabant als Symbol einer ganzen Epoche oder die modernen Fahrzeuge der Volkswagen-Ära. Zwickau hat Automobilgeschichte nicht nur miterlebt, Zwickau hat sie geschrieben. Doch dem Blick in den Rückspiegel folgt der Blick voraus. Anfang September wurde ein internes Papier des VW-Vorstands bekannt gegeben. Demnach plant das Management von VW im Zuge eines massiven Sparprogramms die Fahrzeugproduktion in Zwickau bis 2031 einzustellen. Anne Seiler hat sich dort mal umgehört.
1: Thomas Müller steht hinter dem August-Horch-Museum, zieht an seiner E-Zigarette und verfolgt eher halbherzig ein Brandschutzseminar. Er ist Gästeführer hier. Sein Herz schlägt für Autos, für die Automobilindustrie in Zwickau. Die Leidenschaft hat er wie viele andere hier mit der Muttermilch aufgesogen.
2: Weil ich im VEB Sachsenring damals gelernt habe, das ging 1984 los, ich bin hier Tischler geworden und habe also das miterlebt, wie hier Automobile produziert werden, habe erlebt, wie also neue Modelle eingeführt werden. Das sind also alles Dinge, die vergisst du nicht. Bis heute hänge ich da dran.
1: Eine Regel in Zwickau besagt, hier hat das Auto immer Vorfahrt, sagt Thomas Müller schmunzelnd. Gar nicht witzig findet er die Aussichten für die Stadt. 8000 oder sogar noch mehr Menschen könnten ihre Arbeit verlieren.
2: Das ist jetzt Schlange stehen am Galgenberg. Es ist tatsächlich nicht schön. Die können gute Autos bauen, die müssen bloß Aufträge kriegen von ihrem Mutterkonzern. Weil wir sind ein Montagebetrieb hier. Das ist das ganze Dilemma.
1: Im Fahrzeugwerk in Zwickau werden aktuell 6 vollelektrische Modelle parallel auf 2 Fertigungslinien produziert. Alle sind sie elektrisch und alle gehören sie zum Volkswagen-Konzern. Dass all das in ein paar Jahren komplett weg sein könnte, das ist nicht das Thema von André Meyer. Er ist der wissenschaftliche Leiter des Horch-Museums. Er sagt, wenn man leidenschaftslos auf die Automobilindustrie blicke, habe sie einfach Wohlstand nach Zwickau und Westsachsen gebracht. Im Alltag ist der Automobilbau dennoch täglich spürbar, egal wie man in Zwickau von A nach B kommt.
3: Das ist in unseren Schulen spürbar, in den Inhalten, in den Programmen, die für unsere Kleinsten schon angeboten werden, in dem Kindergärten hierher kommen und sich von den Ideen inspirieren lassen. Das geht hier über die Studienfächer weiter, die man an der Westsächsischen Hochschule besuchen kann, wo es einen eigenen Bereich Automobilbau, Karosseriebau gibt. Ja, es wird nach wie vor hier in dem technischen Bereich viel angeboten.
1: Zwickau bleibt der Automobilindustrie erhalten. Nach Willen des VW-Konzerns soll ein Kompetenzzentrum für Kreislaufwirtschaft entstehen. Investitionen von bis zu 90 Millionen Euro sind geplant. Ob noch andere Investoren an die Werktore klopfen, ist noch offen.
3: Wenn wir uns die Geschichte angucken, hatte Zwickau immer einen gewissen Bonus. Unabhängig davon, wer hier produzierte, konnte man immer auf Standortfaktoren verweisen. Man konnte auf Infrastruktur verweisen. Man konnte auf das Know-how der Menschen verweisen, die das seit vielen, vielen Jahren hier so machen. Wir haben hier einen Standort, der auch möglicherweise nach VW für irgendeinen anderen Produzenten eine Option bietet.
1: André Meyer glaubt fest daran, dass es in der Automobilindustrie in Westsachsen weitergeht. Das hofft auch Fanny Steuer. Seit Anfang 2026 leitet sie die Kunstsammlung in Zwickau, zu denen auch das Max-Pechstein-Museum gehört. Wir treffen uns passenderweise auf einem Parkplatz, da das Museum gerade umgebaut wird. Mit der drohenden Schließung des Automobilwerkes reift aber auch bei den Kunstsammlungen bereits eine Idee und die verrät Fanny Steuer hinter vorgehaltener Hand.
4: Und ja, wir hatten auch schon den Gedanken, uns mal künstlerisch bzw. mit Künstlern zusammen dieser Identitätsfacette zu nähern und nachzusagen, versuch doch mal dieses Thema Mobilität, dieses Thema Speed einer Gesellschaft, Speed auch am Ende einer Stadtdynamik mal zu fassen. Also nicht nur rein auf das Auto und die Produktion zu sehen, sondern auch noch, was es eigentlich zeigt für die Modernisierung dieser Gesellschaft und für die Modernisierung Zwickaus. Das ist aber tatsächlich noch Zukunftsmusik, da suchen wir noch nach entsprechenden Partnern.
1: Vielleicht entsteht dabei eine Zusammenarbeit zwischen den Kunstsammlungen und dem Horch-Museum. Kunstsammlungsleiterin Fanny Steuer jedenfalls weiß, die Attraktivität einer Stadt, einer ganzen Region, ist immer ein Gesamtpaket. Bricht eine wichtige Säule weg, wäre das fatal. Das wolle nun auch die Kunstsammlungen nach außen tragen.
0: Zwickau, die Stadt und das Auto. Was bringt die Zukunft? Ein Bericht von Anne Seiler und damit sind wir beim Wetter angekommen. Im MDR-Wetterstudio bei Diana Smikalla und du hast mir gerade eben verraten, ist doch noch mal ein bisschen wärmer geworden.
5: Ja, im Thüringer Becken, da sind die Temperaturen jetzt so mit am höchsten. 25 bis 26 Grad, die 26 sind jetzt auch in Größen-Grüningen erreicht und sogar in Dresden haben wir jetzt die 24 da stehen. Also siehst, ein bisschen Bewegung ist noch drin.
0: So, wie geht's dann in die Nacht hinein?
5: Also erstmal muss man sagen, es bleibt jetzt erstmal so ruhig, wie es ist, mit kaum Wolken oder wenn, dann sind sie etwas lockerer. Im Moment ja noch schön satt Sonnenschein. In der Nacht dann wirklich auch verbreitet sternenklar. Die Temperaturen in der Nacht gehen natürlich nach unten und die liegen dann zwischen 13 und 8 und teilweise so in Tal- und Muldenlagen sind da auch mal so bis 6 Grad drin. Es bleibt weiterhin trocken. Der Wind, der kommt weiter aus Südost und vor allem im Gebirge, also Erz- und Zittauer Gebirge, da ist der Wind doch auch recht lebhaft mit Böen.
0: Spätsommer oder ist das schon goldener Herbst?
5: Das ist jetzt wirklich die Frage der aller Fragen.
0: Nehmen wir es einfach die Übergangsjacke des Wetters sozusagen.
5: Ganz genau.
0: Diana Smikalla, ganz herzlichen Dank. Ich wünsche noch eine schöne Zeit. Danke. Ich verabschiede mich jetzt nämlich. Stefan Blattner übernimmt hier und ein Thema bei ihm gleich, das Versprechen vom Aufstieg im Osten. Ist es tatsächlich weniger wert? So ist es zu lesen im Bericht der Ostbeauftragten der Bundesregierung. Da schauen wir gleich drauf. Und Flug von Dubai nach Tel Aviv, da ist man offensichtlich knapp einer Katastrophe entgangen. War es ein geplanter Terroranschlag? Da fragen wir gleich nochmal nach bei unserer Korrespondentin. Stefan Rank, mein Name. Ich wünsche einen schönen Nachmittag.
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7: Um 16 Uhr mit Rio Takeda. Im Ringen um schärfere Sparmaßnahmen hat Volkswagen eine Reihe von Tarifverträgen gekündigt. Wie der Autohersteller in Hannover mitteilte, sollen in den Verträgen wegen des Kostendrucks verschiedene Regelungen angepasst werden. Nach IG Metall-Angaben wurde auch der wichtige Manteltarifvertrag gekündigt. Er regelt unter anderem die Arbeitszeit und den Urlaubsanspruch. Die Kündigungen betreffen auch die Werke in Sachsen. Die Gewerkschaft und der Betriebsrat kündigten bereits Widerstand an. Das Deutschlandticket wird erneut teurer. Wie der Vorsitzende der Verkehrsministerkonferenz der Länder, Christian Bernreiter, mitteilte, kostet es ab Januar 66,80 Euro im Monat. Das sind 3,80 Euro mehr als bislang. Berechnet wurde der Preis erstmals anhand eines Kostenindex, der unter anderem Personal-, Energie- und Betriebskosten berücksichtigt. Ein zuständiger Koordinierungsrat von Bund, Ländern und Kommunen bestätigte den neuen Preis. Derzeit haben rund 14,5 Millionen Menschen das Deutschlandticket. Die Bundesregierung hat nach langem Ringen den Gesetzentwurf zur Neuordnung der Pflegeversicherung beschlossen. Geplant ist, dass der Zuschlag zur Pflegeversicherung für Kinderlose um 0,3 Punkte auf 0,9% steigt. Der allgemeine Beitragssatz bleibt stabil bei 3,6%. Die Beitragsbemessungsgrenze wird um 300 Euro im Monat angehoben. Gesundheitsminister Carsten Linnemann sprach von einem ersten Schritt zur Stabilisierung der Pflege. In einem zweiten Schritt soll eine Expertenkommission über strukturelle Veränderungen beraten. In Sachsen-Anhalt lenkt die AfD im Streit um die Größe der Landtagsausschüsse ein. Wie mehrere parlamentarische Geschäftsführer nach einer Beratung der Fraktionen in Magdeburg mitteilten, werden die Ausschüsse künftig aus 11 Abgeordneten bestehen. Die AfD hatte eine Aufstockung auf 12 Abgeordnete angestrebt. In diesem Fall hätte die Partei 6 Plätze einnehmen und damit Beschlüsse im Ausschuss leichter blockieren oder verzögern können.

0: 23, Dresden leicht bewölkt 22, Eisenach wolkig 26 Grad, Erfurt 24, Fichtelberg leicht bewölkt 14, Gera wolkig 23, Görlitz leicht bewölkt 22 Grad, Halle meldet 24, Leipzig wolkig 22, Magdeburg sonnig 24 und Meiningen leicht bewölkt 22 Grad. Am Abend heiter mit lockeren Wolken und trocken, 15 bis 20 Grad, vom Erzgebirge bis zum Zittauer Gebirge, stark böiger Südostwind. In der Nacht leicht bewölkt, teilweise klar und trocken, Tiefstwerte 14 bis 8, im Gebirge bis 3 Grad. Morgen in Sachsen am längsten Sonne, sonst nach heiterem Beginn im Verlauf zunehmend Wolken, bis zum Abend vorwiegend trocken, Höchstwerte 21 bis 26 Grad. MDR Verkehrsdienst, A2 Richtung Hannover, zwischen Kreuz Magdeburg und Marienborn-Helmstedt, 9 Kilometer Stau und Stocken, plus 15 Minuten. A9 Richtung Berlin, zwischen Rudolfstein und Bad Lobenstein, ein defektes Fahrzeug im Baustellenbereich. Vorsicht, hier erfolgt ein Radwechsel auf der Fahrbahnseite. Vorsicht, A13 Richtung Dresden, zwischen Schönborn und Tiendorf, Kantholz auf der Fahrbahn. A14 Richtung Magdeburg, zwischen Löbbejün und Könnern, Stau nach Unfall, mehr als 2 Stunden Verzögerung. A14 Richtung Dresden zwischen Leipzig Nordost und Kleinpösna, Stau an der geräumten Unfallstelle plus 20 Minuten. Vorsicht A71 Richtung Schweinfurt zwischen Sömmerda Süd und Erfurt Nord, ein totes Reh auf der rechten Fahrspur. Vorsicht auf der A72 Richtung Leipzig zwischen Chemnitz Süd und Chemnitz Rottluff, ungesicherte Unfallstelle. Vorsicht auf der A73 Richtung Suhl zwischen Zapfendorf und Ebensfeld, Reifen auf der Fahrbahn. Und die B6 Richtung Wurzen ist zwischen Leipzig und der A14 Auffahrt Leipzig Ost nach Unfall gesperrt. Geblitzt wird auf der A4 Richtung Frankfurt in Höhe Dreieck Dresden-Nord und auf der A4 Richtung Görlitz zwischen Salzenforst und Bautzen-West. Soweit der MDR. Verkehrsdienst, die Zeit 16.05 Uhr.
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2: In den Feierabend geht's jetzt mit Stefan Blattner im Studio. Schön, dass Sie uns hören. Ich grüße Sie. Der Konflikt bei Volkswagen zwischen Arbeitnehmerseite und Chefetage verschärft sich weiter. Der Autobauer hat heute fast alle Tarifverträge gekündigt. Aus Hannover, Bertil Starke.
3: Volkswagen begründet die Kündigungen der Tarifverträge mit dem verschärften wirtschaftlichen Druck auf das Unternehmen. Die Marktveränderungen seien strukturell und tiefgreifend, so VW-Markenpersonalvorstand Arne Maiswinkel. Er nannte als Beispiel chinesische Hersteller, die mit günstigen Exporten nach Europa drängten. Das erhöhe den Preis und Wettbewerbsdruck. Zu den gekündigten Verträgen gehört auch der Manteltarifvertrag. Der bündelt zahlreiche Regelungen für die mehr als 100.000 Beschäftigten in Deutschland. Maiswinkel hatte sich zuvor in der niedersächsischen Landeshauptstadt mit Vertretern der IG Metall und des VW-Betriebsrates getroffen. Die Arbeitnehmervertreter reagierten empört. Der Verhandlungsführer der IG Metall, Thorsten Gröger, sprach von einem üblen Foul an der Belegschaft. Betriebsratschefin Daniela Carvalho kündigte heftige Auseinandersetzungen zum Jahreswechsel an. Dann endet die Friedenspflicht bei VW. Bei dem heutigen Treffen in Hannover sollte es im Wesentlichen um den Zukunftstarifvertrag gehen. Der wurde vor 2 Jahren vereinbart. Er sieht eine Beschäftigungssicherung bis 2030 vor. Dieser Vertrag bleibt nach VW-Angaben unangetastet.
2: Soweit Bertil Starke. Das Deutschland-Ticket für Bus und Bahn wird ab kommenden Jahr erneut teurer. Der Preis soll ab Januar um 3,80 Euro im Monat steigen. Das haben die Verkehrsminister der Länder mitgeteilt. Aus Berlin, Jim Bob Nikschasch.
4: Es ist das dritte Mal seit der Einführung vor 3 Jahren, dass der Preis für das Deutschlandticket angehoben wird. Wer ab Januar bundesweit in Busse und Bahnen im Regionalverkehr einsteigen will, soll künftig 66,80 Euro pro Monat bezahlen. Als Jobticket kostet es dann knapp 63 Euro, als Semesterticket rund 40 Euro im Monat. Grund für die erneute Preiserhöhung sind die steigenden Kosten, unter anderem für Diesel und die Angestellten der Verkehrsbetriebe. Zum ersten Mal wurde der neue Preis für das Deutschlandticket nicht von der Politik festgelegt, sondern nach einer speziellen Formel berechnet, die auch die steigende Inflation berücksichtigt. Dass die knapp 14,5 Millionen Abonnenten des Tickets künftig mehr bezahlen sollen, ist politisch gewollt. Bund und Länder hatten sich darauf geeinigt, ihren Zuschuss für das Deutschlandticket nicht zu erhöhen. Bis 2030 geben beide Seiten jeweils 1,5 Milliarden Euro pro Jahr. Das allein deckt die Kosten aber nicht. Kritik an der Preiserhöhung kommt unter anderem von der Deutschen Umwelthilfe, von Fahrgastvertretern und der Linkspartei. Sie kritisieren unter anderem, dass Bund und Länder 2,5 Milliarden Euro für einen Tankrabatt ausgeben, während Bus- und Bahnfahren teurer werden soll.
2: So wird Jim Bob Nikschas. MDR aktuell 4:07. Das Kabinett in Berlin, das hat am Vormittag die Pflegereform auf den Weg gebracht. Ziel ist zunächst, die Beiträge für die Pflegeversicherung zu stabilisieren. Kritik kommt von der Opposition. Aus Berlin, Lissi Kaufmann.
5: Alle Oppositionsparteien, also Grüne, AfD und Linke, kritisieren, dass die Bundesregierung noch gar keine

0: eine echte Strukturreform der Pflege vorgelegt hat. Dafür will die Bundesregierung kommende Woche eine Kommission einsetzen, die sich bis Ende Januar darum kümmern soll. Die Grünen werfen der Bundesregierung vor, selbst keine Vision und keine Kraft dafür zu haben. Die Linkspartei zeigt sich enttäuscht von der SPD, weil die sich nicht stärker gegen die Union durchgesetzt habe. Etwa mit dem Vorschlag, dass die private Pflegeversicherung die angeschlagene gesetzliche unterstützt. An diesem Vorschlag gibt es verfassungsrechtliche Zweifel. Gesundheitsminister Linnemann will deshalb von der Kommission prüfen lassen, ob so ein Ausgleich rechtlich möglich wäre. Die AfD spricht mit Blick auf die jetzt verabschiedete Reform von einem Armutszeugnis, weil immer mehr Geld von den Bürgern abgegriffen werde. Hintergrund der Pflegereform ist eine Finanzierungslücke, die auf die alternde Gesellschaft zurückzuführen ist. Es gibt immer mehr Pflegebedürftige, aber immer weniger Beitragszahler. Gleichzeitig wird Pflege immer teurer. Deshalb hat sich die Bundesregierung mit der jetzigen Reform auf Einsparungen und höhere Beiträge, zum Beispiel für Kinderlose, geeinigt. Eine strukturelle Reform soll im kommenden Jahr folgen.
1: Information von Lissy Kaufmann. Wer sich anstrengt und etwas erreichen will, sollte die Chance dazu bekommen, egal aus welchen Verhältnissen man kommt. Dieses Aufstiegsversprechen wird in Deutschland im Osten und Westen ganz unterschiedlich bewertet. Das ist das Ergebnis im Bericht der Ostbeauftragten kurz vor dem Tag der Deutschen Einheit. Dazu Nicole Marquardt.
2: Sich etwas aufbauen, vorsorgen, die eigene Zukunft selbst gestalten. Die Ziele von Menschen im Osten und Westen Deutschlands sind ähnlich. Doch die Aufstiegschancen sind auch 36 Jahre nach der Wiedervereinigung unterschiedlich. Menschen im Osten besitzen im Schnitt nur halb so viel Vermögen wie im Westen, auch weniger Immobilien. Und bei Erbschaften und Schenkungen ist der Unterschied eklatant. Im Westen wird viermal so viel vererbt und geschenkt wie im Osten. Danach befragt, was es braucht, um voranzukommen, nennt die große Mehrheit Leistung und Fleiß. Auch Bildung und Ausbildung sind ihnen wichtig. Doch die Ostbeauftragte Elisabeth Kaiser erklärt:
3: Und dann kommen wir zu der großen Lücke. Weil tatsächlich fragt man, was beim Aufstieg wirklich zählt, dann werden vor allen Dingen Vermögen, Beziehungen und soziale Herkunft genannt und Leistung und Fleiß liegt nur noch bei 69%.
2: Fatal, weil wenn Menschen nicht mehr daran glauben, aus eigener Kraft voranzukommen, sagt die SPD-Politikerin, dann probieren sie es vielleicht auch nicht mal mehr.
3: Und ich denke, genau das können wir uns als Gesellschaft nicht leisten.
2: Die Ostbeauftragte hatte aber auch gute Nachrichten. Ohnehin möchte sie lieber über die Chancen Ostdeutschlands statt der Defizite sprechen. Sie nennt zum Beispiel die hohe Dynamik bei Innovationen. Fortschritte gäbe es auch bei der Zahl Ostdeutscher in Führungspositionen der obersten Bundesbehörden. Der Anteil stieg auf inzwischen 16,3%. Aber in anderen Bereichen, wie in Führungspositionen der Bundeswehr, in Vorständen von DAX-Konzernen oder auf Richterposten, sind Ostdeutsche noch immer selten bis gar nicht zu finden. Kaiser sagt:
3: Aber weiterhin gilt, und das sehen wir überall, je höher die Führungsebene, desto geringer ist tatsächlich der ostdeutsche Anteil.
2: Wenn Ostdeutsche in Führungspositionen fehlen, dann fehle bei wichtigen Entscheidungen ein großer Teil der Erfahrungen in Deutschland, bedauert Kaiser. Seit 36 Jahren ist Deutschland wiedervereint. Braucht es nach so langer Zeit noch eine Ostbeauftragte? Für Elisabeth Kaiser, die aus Thüringen stammt, ist die Antwort klar.
3: Solange wir diese strukturellen Unterschiede noch haben, braucht es das Amt noch. Aber ich würde mich auch freuen, wenn wir das in den nächsten Jahren, Jahrzehnten überwinden können, sodass wir davon sprechen können, wir haben überall gute Lebensbedingungen in Deutschland.
2: Noch hat sie gut zu tun.
1: Nicole Marquardt berichtete. MDR aktuell, der Mittwochnachmittag. Jetzt geht's bei uns um kritische Kommunikation. Die soll EU-weit sicherer werden. Hilfseinsätze, die sollen nicht im Chaos enden. Die EU will die interne Kommunikation von Polizei, Feuerwehr, Rettungsdiensten und anderen sicherheitsrelevanten Organisationen massiv verbessern und ausbauen. Geplant ist ein europaweites krisenfestes Breitbandnetz für alle Organisationen, die mit Hilfseinsätzen und Sicherheit zu tun haben. Einzelheiten des European Critical Communication System wurden jetzt in Brüssel vorgestellt und von dort berichtet Andreas Meyer-Feist.
4: Bei Großeinsätzen gibt es oft das Problem, Polizei und Rettungsdienste haben digitale Einsatzpläne oder Einsatzvideos, die sie teilen wollen. Aber das alte System gibt nicht genügend Datenvolumen her und die normalen Handynetze sind nicht sicher und fallen bei Überlastung möglicherweise aus. Deshalb soll es eine Priorisierung geben, also Feuerwehr, Rettungsdienste und Polizei sollen in den normalen Mobilfunknetzen Vorfahrt bekommen, wenn es dort eng zugeht, und mittelfristig soll es ein eigenständiges und abgesichertes Breitbandnetz in Europa geben, nur für die Blaulichtorganisation, und es soll überall funktionieren.
5: So we have estimated really that around 12 countries could now start in 2030, but of course it's possible that already earlier some of the member states are able to operate together.
4: Die finnische Politikerin Henna Virkkunen, in der EU-Kommission zuständig für technologische Souveränität, rechnet damit, dass 12 EU-Länder, einschließlich Deutschland, in 4 Jahren starten können. Einige dürften aber schon früher in der Lage sein, gemeinsam zu arbeiten. Bei grenzüberschreitenden Einsätzen reißt der Funkkontakt zwischen den Polizeieinheiten oft exakt an der Grenze ab, erklärt EU-Innenkommissar Magnus Brunner und nennt die Grenzen der bisherigen Netze, die vor 30 Jahren entwickelt wurden. Die Flut im Ahrtal im Juli 2021 zerstörte Sendemasten und Zubringerleitungen. Die Retter waren stundenlang komplett abgeschnitten. Das neue System soll mit einem Satelliten-Backup auch ohne Sendemasten funktionieren. Und es soll nur von europäischen Firmen entwickelt werden. Ein einheitliches und krisenfestes Breitbandnetz soll den Flickenteppich des europäischen Behördenfunkes ablösen. In Deutschland soll das alte und das neue System anfangs parallel betrieben werden. Betroffen, laut Bundesanstalt für Digitalfunk, der Behörden und Organisationen mit Sicherheitsaufgaben, weit mehr als 1 Million Endgeräte. Ein Nadelöhr bei der Umsetzung ist der Datentransport. Noch gibt es nicht genügend eigenständige Frequenzen für den neuen geschützten Dienst. Ob die bis 2036 da sind, steht noch nicht fest. Und auch nicht, ob die Priorisierung der Rettungsdienste beim normalen Mobilfunk den Stresstest besteht. Denn Vorfahrt im Netz nützt nichts, wenn der Strom ausfällt.
1: Andreas Meyer-Feist informierte. Damit 16.15 Uhr, MDR aktuell. Die Topmeldung der Nachrichten kommt von Volkswagen. Der Konzern hat eine Reihe von Tarifverträgen gekündigt. Nach IG Metall-Angaben wurde auch der wichtige Manteltarifvertrag gekündigt. Der regelt unter anderem die Arbeitszeit und den Urlaubsanspruch. Die Kündigungen betreffen auch die Werke in Sachsen. Die Gewerkschaft und der Betriebsrat, die haben bereits Widerstand angekündigt. Weitere Meldung jetzt mit Ryo Takeda.
6: 17 Jahre nach der gescheiterten Übernahme von Volkswagen durch Porsche ist ein Anlegerprozess endgültig gescheitert. Der Bundesgerichtshof wies die Musterklage gegen Porsche zurück. Anleger hatten dem Konzern vorgeworfen, sie 2008 mit Aussagen zur geplanten VW-Übernahme in die Irre geführt zu haben. Die Karlsruher Richter sahen dafür keine Grundlage. Jena steht vor drastischen Haushaltseinschnitten. Nach Angaben der Stadt müssen bis 2031 insgesamt rund 210 Millionen Euro eingespart oder zusätzlich eingenommen werden. Gründe sind demnach eingebrochene Gewerbesteuereinnahmen sowie steigende Personal-, Sozial- und Betriebskosten. Im Leipziger Stadtteil Möckern sind bei Bauarbeiten eine 7000 Jahre alte Siedlung und eine alte Grabstätte entdeckt worden. Wie das Landesamt für Archäologie mitteilte, lag der Tote für die Jungsteinzeit typisch in gehockter Haltung auf der linken Seite. Der hohe Kalkanteil im Boden habe die Knochen gut erhalten, sie würden nun untersucht. Das Wetter: am Abend heiter mit lockeren Wolken und trocken, 15 bis 20 Grad, vom Erzgebirge bis zum Zittaugebirge, stark böiger Südostwind. In der Nacht dann wenige Wolken und trocken, 14 bis 8 Grad, morgen Sonne, im Verlauf zunehmend Wolken und trocken, 21 bis 26 Grad. MDR Verkehrsdienst: A2 Richtung Hannover zwischen Kreuz Magdeburg und Marienborn-Helmstedt, 9 Kilometer Stau und Stocken plus 20 Minuten. A9 Richtung Berlin zwischen Rudolfstein und Bad Lobenstein, defektes Fahrzeug im Baustellenbereich. A14 Richtung Magdeburg zwischen Löbbühn und Könnern, Stau nach Unfall, plus 2 Stunden. Die B6 Richtung Wurzen ist zwischen Leipzig und der A14-Auffahrt Leipzig-Ost nach Unfall gesperrt. Und die B84 Richtung Facher ist zwischen Scherskehof und Kieselbach am Arzweig-Tiefenort nach Unfall gesperrt. Geblitzt wird auf der A4 Richtung Frankfurt in Höhe Dreieck Dresden-Nord und auf der A4 Richtung Görlitz zwischen Salzenforst und Bautzen-West. Soweit der MDR Aktuell Verkehrsdienst, 16.17 Uhr.
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1: Für Studierende wird es immer schwieriger, bezahlbaren Wohnraum zu finden. Wie der heute veröffentlichte Studentenwohnreport zeigt, sind die Mieten in den deutschen Universitäts- und Hochschulstädten weiter gestiegen. Zwar weniger stark als in den Vorjahren, Entspannung ist aber trotzdem nicht in Sicht. Im Gegenteil. Die Studienautoren rechnen damit, dass sich die Situation in den kommenden Jahren weiter verschärfen wird. Marius Rudolph berichtet.
8: Wohnen wird für Studierende immer teurer. Laut dem neuen Studentenwohnreport sind die Mieten im ersten Halbjahr im Schnitt um 2,6% gestiegen. Vor allem kleinere Wohnungen von etwa 30 Quadratmetern sind demnach teurer geworden. Einer der Autoren des Reports ist Michael Vogtländer, Immobilienökonom vom Institut der Deutschen Wirtschaft. Er sagt, dass es regional deutliche Unterschiede gibt.
9: In München muss man im Durchschnitt für eine solche Wohnung über 800 Euro zahlen. In Chemnitz liegt man knapp über 300 Euro.
8: Chemnitz sei damit auch der einzige der knapp 40 untersuchten Hochschulstandorte, an dem die BAföG-Wohnkostenpauschale von 380 Euro pro Monat ausreicht, um die Miete zu bezahlen.
9: Wir haben sehr viele Standorte um die 600 Euro im Durchschnitt, aber es gibt eben auch ein paar sehr günstige Standorte. Wenn wir uns beispielsweise neben Chemnitz auch Magdeburg anschauen, Dresden, Rostock, Bochum, also wir haben da durchaus eine erhebliche Spreizung.
8: Dem Report zufolge sind WG-Zimmer meist auch nicht viel günstiger als die kleinen Wohnungen. Bezahlbaren Wohnraum gibt es für Studenten vor allem in Wohnheimen. Die sind allerdings sehr begehrt, erklärt Vogtländer.
9: Die Wohnheimplätze spielen eigentlich nur noch eine untergeordnete Rolle. Nur jeder 20. Studierende hat die Möglichkeit, in einem Wohnheim unterzukommen. Und meistens gibt es eben lange Wartelisten.
8: Mit einer Steigerung von 2,6% sind die Mietpreise für Studenten in diesem Jahr bisher weniger stark gestiegen als in den vergangenen Jahren. Vogtländer begründet das damit, dass die Zuwanderung gesunken ist und einige Bundesländer ihre Schulzeiten von 12 auf 13 Jahre verlängert haben. Gleichzeitig würden aber auch immer mehr Studierende länger bei ihren Eltern wohnen oder ins Umland ziehen.
9: Und das ist eigentlich die Reaktion, die wir insgesamt im Wohnungsmarkt ja erleben. Gerade weil die Großstädte so wahnsinnig teuer geworden sind, ziehen ja schon viele Familien raus, ziehen viele Erwerbstätige raus und es sind eben auch zunehmend Studierende, die eben weitere Strecken in Kauf nehmen müssen.
8: Etwa 2/3 der studentischen Haushalte gelten dem Report zufolge als wohnkostenüberlastet. Viele Studierende geben demnach mehr als die Hälfte ihres Einkommens für Miete aus. Vogtländer erwartet auch in Zukunft keine Entspannung. Er sagt, dass weiterhin zu wenige Wohnungen gebaut werden.
9: Wir haben jetzt wieder so eine Mixtur, die sehr ungünstig sind. Die Zinsen sind gestiegen, gleichzeitig steigen die Baukosten auch weiter wegen dem Energiepreisanstieg, dann ist klar, dass das Angebot zukünftig noch kleiner werden wird. Das heißt also ein insgesamt sinkendes Angebot, nicht nur natürlich für Studierende, aber eben auch, und das ist natürlich ein Druckfaktor, den wir hier im Markt haben.
8: Bezahlbarer Wohnraum, sagt der Immobilienökonom Michael Vogtländer vom Institut der Deutschen Wirtschaft, entscheidet damit zunehmend mit darüber, wer sich ein Studium leisten kann und auch wo er es sich leisten kann.
1: Marius Rudolph berichtete. 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Diese Meldung hat uns heute Mittag aufhorchen lassen. Auf einem Linienflug zwischen Dubai und Tel Aviv ist offenbar ein Streit zwischen den Piloten derart eskaliert, dass die Maschine in Saudi-Arabien notlanden musste. Anna Osius, unsere Korrespondentin in Tel Aviv, jetzt live für uns. Anna Osius, was ist da passiert? Was wissen wir zur Stunde?
10: Ja, offenbar ist der Flieger FZ-1073 von Dubai nach Tel Aviv wirklich nur sehr knapp einer Katastrophe entgangen. Wir bekamen heute früh Meldungen, dass die Maschine der Fluggesellschaft Fly Dubai kurz nach dem Start in Dubai 2 internationale Notrufcodes abgesetzt hat. Erst das für Notlage und dann das für Entführung. An Bord ja fast 200 Passagiere, die meisten israelische Staatsbürger. Da hatten wir natürlich sofort die schlimmsten Bilder vor Augen. Und dann sind auch israelische Kampfjets aufgestiegen. Und kurz danach teilte dann das Büro des israelischen israelischen Ministerpräsidenten Netanyahu mit, nein, es sei keine Entführung. Die Maschine habe in Saudi-Arabien notlanden können. Offenbar hat es einen Messerangriff an Bord gegeben, erfahren wir. Das heißt, der Co-Pilot war mit einem Messer ausgestattet und hat den Piloten angegriffen. Offenbar wollte er das Flugzeug entführen, zum Absturz bringen. Es hat dann einen erbitterten Kampf zwischen den beiden Piloten gegeben, wo beide auch schwer verletzt wurden. Das hat sich auf das Flugzeug ausgewirkt, sodass es in einem Sturzflug innerhalb von einer Minute fast 5000 Höhenmeter eingebüßt hat. Also wirklich ein Moment von Schrecken und Angst für alle Passagiere.
1: Und wie ist dann die Notlandung zustande gekommen?
10: Letztlich hatten die Passagiere unglaubliches Glück. Sie haben es einerseits selber geschafft, den Angreifer zu überwältigen. Wir haben Videos gesehen, wo ein Passagier in die Kamera sagt, wir befinden uns mitten in einer Flugzeugentführung. Wir haben es geschafft, die Terroristen zu überwältigen. Wir brauchen hier dringend Hilfe. Jetzt war aber das Flugzeug natürlich führerlos und wir hören aber, dass glücklicherweise sich eine zweite Crew an Bord befunden hat und die hat dann wohl das Flugzeug übernehmen können, abfangen können und es sicher in Saudi-Arabien notlanden können.
1: Welche Informationen gibt es denn zur Herkunft des Täters?
10: Da gab es am Anfang sehr unterschiedliche Meldungen. Noch nichts ist bestätigt. Wir wissen nicht, was dieser Täter, welche Motivation er hatte. Der israelische Ministerpräsident Netanyahu hat sich eben zu Wort gemeldet. Er spricht von einem versuchten Terroranschlag. Es könnte natürlich auch ein erweiterter Suizidversuch gewesen sein. All das ist bisher noch unklar.
1: Also das Tatmotiv ist noch unklar. Wie geht es jetzt mit den Passagieren weiter?
10: Die Passagiere werden in Saudi-Arabien auf dem Flughafen versorgt und dann soll eine Ersatzmaschine gebracht werden von FlyDubai von der Fluglinie aus und damit dann die Passagiere nach Tel Aviv gebracht werden, hoffentlich sicher. Dort warten ihre Liebsten natürlich schon sehnsüchtig am Flughafen.
1: Der Flug einer Passagiermaschine von Dubai nach Tel Aviv endete mit einer Notlandung in Saudi-Arabien. Da ist offenbar eine Katastrophe verhindert worden. An Bord sollen die Piloten aufeinander losgegangen sein oder es gab einen Angriff eines des Co-Piloten. Aktuelle Informationen waren das von unserer Korrespondentin in Tel Aviv, Anna Ursius. Danke dafür. Damit 16.24 Uhr, MDR aktuell. Herbstzeit ist bekanntlich Erntezeit, auch was Äpfel, Birnen oder Quitten angeht. Im Vogtland hängen dabei in diesem Jahr bei weitem nicht so viele Früchte an den Bäumen wie sonst. Aus diesem Grund bleiben auch die meisten Mostereien geschlossen. Nicht so im kleinen Örtchen Geilsdorf bei Weischlitz. Dort betreibt seit einigen Jahren eine Familie eine Obstpresse mit Mosterei. Gestern war die Anlage zum ersten Mal in diesem Jahr in Betrieb und die Kunden standen mit ihren Früchten Schlange. Bernd Schädlich war auch vor Ort.
11: Im Minutentakt werden Kiste und Körbe voller Äpfel und Birnen auf der silbernen Rutsche der Obstpresse ausgekippt. Ein Hobbygärtner aus Hirschberg in Thüringen entlädt Anhänger und Kofferraum seines Autos. Mit der Ernte ist er sehr zufrieden.
12: Komischerweise ist das hier das Ergebnis von keiner Gartenpflege. Aber die Bäume, die waren wirklich komplett voll. Freuen wir uns drauf, dass wir dann ein bisschen Saft haben.
11: Aus allen Ecken des Vogtlandes und sogar aus dem nahen Oberfranken kommen die Leute an diesem Nachmittag. Die Meinungen über die diesjährigen Erträge gehen dabei weit auseinander.
13: Weniger als sonst.
14: Spielfaul, viel angestochen, war nicht die Welt dieses Jahr.
15: Bei uns im Garten sieht es gut aus. 4-5 Zentner.
16: Ich habe dieses Jahr sehr viele gehabt, aber leider sind alle viel gefault. Schade.
11: Anlagenbetreiber Thilo Kirchhoff bestätigt das. Er habe derzeit deutlich weniger Anfragen als sonst.
17: Äpfel, das sieht ganz schlecht dieses Jahr aus. Hier bei uns. Nicht der heiße Sommer, sondern nur einfach die überreiche Ernte im letzten Jahr, wo so viele Äpfel waren, dass ganz klar, dass die Bäume da mal ein Jahr Pause machen.
11: Dennoch wollte Kirchhoff seine Anlage anwerfen. Bis zu 800 Liter Saft pro Stunde können mit der vollautomatischen Presse hergestellt werden.
17: Wir machen nichts anderes, außer die Äpfel waschen. Die werden geschreddert, gepresst und dann verfolgt man einfach, wie das durch unsere Maschine durchläuft und dann abfüllen. Da kriegt man halt seinen Saft und nicht irgendwas.
11: Damit das klappt, muss Thilo Kirchhoffs Ehefrau Heidi genau die Augen offen halten. Sie bedient die Abfüllmaschine.
18: Genau, wenn es hinten ein bisschen langsamer geht und wenn hier der Schlauch leer ist und nichts mehr nachläuft, dann weiß ich Bescheid, dann kommt der nächste Kunde.
11: Etwa 10 Minuten nach dem Ausladen des Obstes können die Hobbygärtner die Behälter mit ihrem Saft in Empfang nehmen, meist mit leuchtenden Augen.
14: Unser Saft ist der beste. Ne? Wissen Sie, was in den konventionellen Dingern alles verarbeitet wird? Den Saft mag ich nicht.
16: Und der ist wirklich fruchtiger.
12: Wenn auch mal ein Wurm dabei ist, dann weiß man zumindest, den hat es auch geschmeckt.
13: Das ist so ein fantastischer Geschmack. Das ist schon ein Novum, einen eigenen Saft herzustellen.
11: Rund 1 Euro pro Liter kostet der eigene Apfelsaft. Noch zweimal soll die Obstpresse in Galsdorf diesen Herbst geöffnet sein. Fürs nächste Jahr hoffen Betreiber und Hobbygärtner gleichermaßen wieder auf eine bessere Apfelernte.
1: Soweit Bernd Schädlich. Und kurz vor halb schauen wir aufs Wetter mit Diana Smikala im MDR Wetterstudio. Diana, ja, wir hatten ja wunderbares Altweiber-Sommerwetter bislang. Auch heute ist es eigentlich ganz passabel.
19: Ganz passabel, hallo, das ist ja, es ist sommerlich mit Temperaturen verbreitet um 25, ja, 26 Grad.
1: Kann man
19: Grad.
1: Sich daran gewöhnen. Ja. Darf ja, ich mich weiter so drauf verlassen? Wie geht's denn heute? Nicht so lange, sagst du.
19: Nicht so lange, ja, wir werden einen Wetterwechsel haben, vorübergehend zumindest. Das liegt an der Großwetterlage. Wir haben nämlich ein Orkantief, ein recht kräftiges, was westlich von Irland im Moment liegt, heißt Eva. Und das bringt dann Tiefausläufer zu uns, die dann auch ein bisschen mehr Wolken bringen. Aber schauen wir da mal genauer hin. Morgen haben wir erstmal noch einen recht schönen Tag mit zwar einigen Wolken, aber zum Beispiel in Sachsen am allerlängsten auch noch Sonnenschein. Dann zieht sich im Tagesverlauf die Bewölkung zu. Wir haben aber auch noch Höchstwerte zwischen 21 und 26 Grad, also nah an dem, was wir heute haben. Und es bleibt auch im Großen und Ganzen trocken. Die Veränderung tritt am Freitag ein. Da ist es nämlich wolkenreich und gebietsweise gibt es dann auch Regen von Westen her. Und die Temperatur, da wird es dann der Saison, dem Herbst angemessen kühler. Aber es ist damit immer noch recht mild mit 18 bis 22 Grad.
1: Und die Sonne verabschiedet sich nicht so richtig.
19: Also am Freitag verabschiedet sich schon, aber am Wochenende nimmt sie dann gleich schon wieder Fahrt auf. Da kommt dann nämlich der Einfluss von einem weiteren Hoch, was im Moment noch sich im Atlantik bildet. Und da werden wir am Samstag und Sonntag so einen Wechsel haben aus Sonne und Wolken. Insgesamt ist es also dann ein freundliches Wochenende. Örtlich kann man Schauer dabei sein, aber das ist jetzt nicht so wild.
1: Also gibt es am Freitag eine kleine Delle und dann schaukelt es wieder Richtung schön alte Spätweibersommer.
19: Ja, oder sagen wir mal, es bleibt dann so, wie man sich den Herbst auch erwartet. Aber es ist insgesamt dann eine milde Sache, wo eben auch mal die Sonne mit dazukommt. Aber jetzt haben wir sehr weit in die Zukunft geguckt. Schauen wir doch mal auf den Abend noch. Es bleibt also noch so freundlich, wie wir es jetzt haben. Ein paar Wolken sind dabei. Es bleibt überall trocken. Die Abendwerte liegen zwischen 15 und 20 Grad.
1: Das Naheliegende hätte man fast vergessen. Danke, Diana.
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1: MDR Aktuell gleich bei uns die Nachrichten. Danach schauen wir nach Thüringen im Landtag in Erfurt. Da läuft gerade eine mündliche Anhörung zu einem möglichen AfD-Parteiverbotsverfahren. Unser Korrespondent ist vor Ort. Mit ihm spreche ich gleich live darüber. Und wir schauen auch nochmal nach Erfurt zu Zalando, der Online-Händler. Heute letzter Tag. Wie geht's weiter mit den gekündigten Angestellten und der riesigen leeren Halle jetzt? Zwei der Themen in der nächsten halben Stunde.
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20: Um 16.30 Uhr mit Rio Takeda. Im Ringen um schärfere Sparmaßnahmen hat Volkswagen eine Reihe von Tarifverträgen gekündigt. Das teilte der Autohersteller in Hannover mit und begründet das mit dem aktuellen Kostendruck. Nach IG Metall-Angaben wurden 10 Verträge gekündigt, darunter der wichtige Manteltarifvertrag. Er regelt unter anderem die Arbeitszeit und den Urlaubsanspruch. Nicht betroffen ist die Beschäftigungssicherung bis Ende 2030. Das Deutschlandticket wird erneut teurer. Wie der Vorsitzende der Verkehrsministerkonferenz der Länder, Christian Bernreiter, mitteilte, kostet es ab Januar 66,80 Euro im Monat. Das sind 3,80 Euro mehr als bislang. Berechnet wurde der Preis erstmals anhand eines Kostenindex, der unter anderem Personal-, Energie- und Betriebskosten berücksichtigt. Derzeit haben rund 14,5 Millionen Menschen das Deutschlandticket. Die Bundesregierung hat nach langem Ringen den Gesetzentwurf zur Neuordnung der Pflegeversicherung beschlossen. Geplant ist, dass der Zuschlag zur Pflegeversicherung für Kinderlose um 0,3 Punkte auf 0,9% steigt. Der allgemeine Beitragssatz bleibt stabil bei 3,6%. Die Beitragsbemessungsgrenze wird um 300 Euro im Monat angehoben. Gesundheitsminister Carsten Lindemann sprach von einem ersten Schritt zur Stabilisierung der Pflege. In einem zweiten Schritt soll eine Expertenkommission über strukturelle Veränderungen beraten. Einen Tag vor Inkrafttreten des neuen Tankrabatts sind die Spritpreise deutlich gesunken. Wie aus Daten des ADAC hervorgeht, war Super E10 heute Vormittag im Schnitt um 4,2 Cent günstiger als gestern um diese Zeit. Der Preis für Diesel ging um 3,9 Cent nach unten. Ein Grund für den Preisrückgang könnte laut ADAC die jüngste Entspannung an den internationalen Ölmärkten sein. Der Tankrabatt in Höhe von 17 Cent tritt Mitternacht in Kraft und gilt bis Ende des Jahres. In einem Großteil der Bundesländer hat es Durchsuchungen wegen des Verdachts auf Schwarzarbeit und Menschenhandel gegeben. Laut Staatsanwaltschaft Berlin waren etwa 2200 Beamte im Einsatz. Insgesamt seien mehr als 100 Wohnungen, Firmen und Hotels durchsucht worden, darunter in den drei mitteldeutschen Ländern. Ermittelt werde gegen 23 Beschuldigte. Der Kopf der mutmaßlichen Bande soll ausländische Arbeiter gezielt nach Deutschland eingeschleust und sie anschließend im gesamten Bundesgebiet im Reinigungsgewerbe eingesetzt haben. Das waren die Nachrichten. Das Wetter mit den Temperaturen von 16 Uhr. Artern leicht bewölkt 26 Grad, Dresden leicht bewölkt 22, Eisenach sonnig 25, Erfurt 24 Grad, Gardelegen sonnig 24, Hoyerswerda wolkig 24, Magdeburg sonnig 24, Neuhaus am Rennweg dunstig 22 Grad, Oschatz wolkig 23, Plauen sonnig 23, Wernigerode wolkig 25 und Lutherstadt-Wittenberg meldet 22 Grad. Am Abend heiter mit lockeren Wolken und trocken, 15 bis 20 Grad vom Erzgebirge bis zum Zittauer Gebirge, starkböiger Südostwind. In der Nacht leicht bewölkt, teilweise klar und trocken, Tiefstwerte 14 bis 8, im Gebirge bis 3 Grad. Morgen Sonne, im Verlauf zunehmend Wolken und trocken, 21 bis 26 Grad. MDR aktuell Verkehrsdienst, A2 Richtung Hannover, zwischen Kreuz Magdeburg und Marienborn-Helmstedt, 9 Kilometer Stau und Stocken plus 15 Minuten. A14 Richtung Magdeburg, zwischen Löbejün und Könnern, Stau nach Unfall plus 20 Minuten. Die B6 Richtung Wurzen ist zwischen Leipzig und der A14 Auffahrt Leipzig-Ost nach Unfall gesperrt. Und die B84 Richtung Facher ist zwischen Schergeshof und Kieselbach am Abzweig Tiefenort nach Unfall gesperrt. Geblitzt wird auf der A4 Richtung Frankfurt, in Höhe Dreieck Dresden-Nord und auf der A4 Richtung Görlitz zwischen Salzenforst und Bautzen-West. Soweit der MDR aktuell Verkehrsdienst. 16.34 Uhr.
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1: Im Studio Stefan Blattner, ich grüße Sie. In Sachsen-Anhalt will sich der AfD-Spitzenkandidat und Wahlsieger Siegmund im Dezember zum Ministerpräsident wählen lassen. Trotzdem gibt es weiter Bestrebungen, die AfD vom Bundesverfassungsgericht verbieten zu lassen. In Thüringen beschloss auf Antrag der Linken der Justizausschuss im Landtag ein schriftliches Anhörungsverfahren. Und gerade heute gibt es nun die mündliche Anhörung im Landtag. Unser Korrespondent in Erfurt, Jan Breuer, verfolgt das Ganze. Jan, Zwischenstand können wir geben. Mit welchen Argumenten ist denn die Linke in diese Sitzung gegangen?
21: Hallo Stefan. Also man muss sagen, der Antrag der Linken hat ja schon ein wenig an Lebenszeit hinter sich, ist eingereicht worden im Mai 2025, kurz nachdem das Bundesamt für Verfassungsschutz die AfD als gesichert rechtsextrem eingestuft hat. Diese Einstufung ist durch das Verwaltungsgericht in Köln inzwischen wieder ausgesetzt, aber die Linke sieht immer noch deutliche Anzeichen dafür, dass die AfD eben nicht die Werte des Grundgesetzes achten und bewahren will. Und deshalb will sie ein Prüfverfahren durch das Bundesverfassungsgericht in Karlsruhe. Und diese Anhörung heute ist für die Linken quasi ein erster Schritt auf diesem Weg, der sehr lang sein kann. Aber die Linke ist wild entschlossen, diesen Weg zu gehen. Wird natürlich auch davon abhängen, wie diese Anhörung heute hier im Thüringer Landtag ausgeht und ob der Ausschuss danach das Thema abräumt oder ob es eine Empfehlung geben wird für den Landtag, sich weiter damit zu beschäftigen.
1: Was sagen die anderen Landtagsfraktionen dazu?
21: Ja, ist durchaus unterschiedlich, zieht sich auch durch die Koalitionsparteien. Also die CDU spricht davon, die Anhörung sei wichtig. Es sei auch mal wichtig, hier Argumente zu hören für oder gegen ein Verbotsverfahren. Man glaubt aber nicht, dass ein Prüfverfahren oder eben gar das Verbotsverfahren Erfolg haben könnte in Karlsruhe. Da glaubt man eher, dass die Diskussionen über die Verfassungstreue der AfD dazu führen, dass die Alternative für Deutschland noch stärker wird. in Umfragen oder bei Wahlen weiter zulegen könnte. Thüringen Gerecht, ehemals BSW, da gibt es, glaube ich zumindest, oder so nehme ich es wahr, im Moment keine einheitliche Meinung. Also die Landesvorsitzende Katja Wolf hat sich geäußert im Vorfeld, hat davon gesprochen, dass sie sich ein Prüfverfahren vorstellen könne. Sigrid Hubach, die Fraktionsvorsitzende, wiederum spricht deutlich mehr im Konjunktiv. Es wäre ein sehr scharfes Schwert, das man da auspacken und angreifen würde. Und man müsse genau prüfen, ob die Zeit dafür gekommen sei. Ja, und bei der SPD hält man es mit den Linken. Der Innenminister Georg Mayer, der Landesvorsitzende, spricht ja seit Monaten davon, dass es ein Verbotsverfahren brauche. Und auch die Fraktion sieht durchaus die Notwendigkeit. Und dann ist da ja noch die AfD selbst. Die hat heute eine Pressekonferenz gegeben vor dieser Anhörung. Und dort hat Daniel Haselhoff, der stellvertretende Fraktionschef, Folgendes gesagt.
2: Heute ist ein guter Tag für die Demokratie, ein guter Tag für die AfD vor allem. Für uns ist ganz klar, egal wie die heutige Anhörung ausgeht, ob das am Ende im Justizausschuss der Antrag auf Einleitung eines Verbotsverfahrens zurückgewiesen wird oder ob er durchgeht und das Verbotsverfahren eingeleitet wird, sagen wir ganz klar, wir holen uns heute das Gütesiegel der Verfassungsmäßigkeit.
21: Also wie gesagt, das war heute vor der Anhörung, die läuft inzwischen und es zeichnet sich auch ab, dass dies ein langer Abend und eventuell wohl auch eine lange Nacht für die Ausschussmitglieder werden könnte, denn schon der erste Experte hat jetzt knapp 2 Stunden gesprochen, obwohl nur 1 Stunde terminiert war und insgesamt will man ja heute 9 Experten hören.
1: Ja, da ist natürlich Kondition gefragt, welche Experten sind denn bei der heutigen Anhörung geladen?
21: Es sind verschiedene. Also da sind Verfassungsrechtler dabei, Juristen, etwa auch der Stammanwalt der AfD. Dann kommt Hans-Georg Maaßen, der ehemalige Chef des Bundesverfassungsschutzes. Dann kommen Experten der Gesellschaft für Freiheitsrechte und auch Harpe Kerkeling, der Entertainer, ist geladen. Er kommt mit einer Einladung der Linken. Er hat ja für bundesweite Aufmerksamkeit gesorgt, als er in diesem Jahr im KZ Buchenwald die Gedenkrede gehalten hat. Sein Großvater war dort eingesperrt. Und Christian Schaft, der Fraktionschef der Linken, hat natürlich auch die Frage gestellt bekommen, warum habt ihr denn Harpe Kerkeling eingeladen? Und er hat dazu Folgendes gesagt.
3: Die Debatte um die Prüfung eines AfD-Verbotsverfahrens ist ja nicht nur eine, die Verfassungsrechtlerinnen und Verfassungsrechtler führen, sondern das ist eine, die wird am Stammtisch, die wird zu Hause am Kaffeetisch, die wird im Verein geführt. Und Harpe Kerkeling ist eine Person, die auch als Vorbild in die Gesellschaft hineinwirkt. Er ist anerkannt für nicht nur seine schauspielerischen Tätigkeiten, sondern auch für sein gesellschaftliches Engagement, für seine Offenheit, mit Menschen umzugehen, aber auch eben seine klare Haltung. Insofern war es für uns auch notwendig, eben beides zu tun.
21: Das ist also Christian Schaft, der Fraktionschef der Linken. Harpe Kerkeling soll ab 19 Uhr Rede und Antwort stehen. Andere, die auch eingeladen wurden durch die AfD, sind nicht gekommen. Man hat zum Beispiel Marco Rubio angeschrieben, den US-Außenminister, der hat abgelehnt. Dafür aber hat sich schriftlich Anna-Paulina Luna gemeldet. Sie ist Kongressabgeordnete der Republikaner und hat damit gedroht, dass alle Befürworter eines AfD-Verbotsverfahrens nicht mehr in die USA einreisen dürften. Außerdem wollte die AfD den russischen Außenminister Sergei Lavrov nach Erfurt zitieren. Auch der hat abgesagt, Russland wolle sich nicht einmischen in innere Angelegenheiten Deutschlands. Und auch der ehemalige ungarische Außenminister der Orbán-Zeit war geladen, hat sich aber nicht gemeldet.
1: Also öffentliches Interesse, das ist da. Aber welche politische Relevanz hat diese Ausschusssitzung tatsächlich?
21: Naja, da ist der Spielraum tatsächlich begrenzt. Also der Ausschuss könnte eine Empfehlung aussprechen für den Thüringer Landtag, dass das Parlament sich verpflichtet, die Landesregierung anzuweisen, im Bundesrat die Initiative zu ergreifen, dass die Länderkammer einen Antrag stellt, ein AfD-Prüfverfahren vor dem Verfassungsgericht in Karlsruhe einzuleiten. Das wäre die einzige Möglichkeit. Einen solchen Antrag könnten nur die Bundesregierung stellen oder der Bundestag mit einer entsprechenden Mehrheit oder eben der Bundesrat.
1: Informationen von unserem Korrespondenten Jan Breuer in Erfurt zur heutigen mündlichen Anhörung im Justizausschuss im Thüringer Landtag. Es geht um ein mögliches Parteiverbotsverfahren gegen die AfD auf Bundesebene. Jan, Dankeschön.
21: Sehr gern.
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22: Mit Andreas Mann und einem Sportverbot. Das hat nämlich Nico Schlotterbeck bekommen. Ab heute der Innenverteidiger von Borussia Dortmund hat sich beim Abschlusstraining der deutschen Nationalmannschaft für das Nations League-Spiel gegen Serbien eine Außenbandverletzung im rechten Sprunggelenk zugezogen. Das gab der DFB heute nach einer MRT-Untersuchung bekannt. Schlotterbeck fällt damit gegen Serbien und auch am Sonntag in Thessaloniki gegen Griechenland aus. Über die Schwere der Verletzung oder eine mögliche längere Ausfallzeit machte der DFB keine Angaben. Er war beim Aufwärmspielchen in Herzogenaurach umgeknickt. Dafür können sich morgen Abend ein paar andere beweisen. 3 neue sind morgen auch wieder dabei beim deutschen Team um Bundestrainer Jürgen Klopp, Mika Bauer, Vitali Janelt und Finn Jeltsch. Und die könnten plötzlich in den Fokus rücken. Tim Brockmeier.
23: Ein ziemlich schüchternes Lächeln und
4: Wahnsinnig große Augen.
5: Sehr aufregend.
4: Findet Mika Bauer das alles bei der DFB-Elf. Er steht da im mit Kameras und Journalisten vollgepackten Medienraum des DFB-Quartiers. Zig Mikrofone werden ihm voller Erwartung in Richtung Gesicht gedrückt.
5: Alles neu, viele neue Gesichter.
4: Deswegen die großen Augen. Mika Bauer von Celtic Glasgow, Sohn des Handball-Weltmeisters Markus Bauer, ist einer der jungen, neuen, frischen, denen ziemlich überraschend von Bundestrainer Jürgen Klopp ein Nationalelf-Trikot zugeworfen wurde. Plötzlich Nationalspieler, plötzlich mit dem Adler auf der Brust neben Serge Gnabry, Nico Schlotterbeck oder Nick Woltemade auf dem Platz.
5: Die meisten Spieler kenne ich aus dem Fernsehen.
4: Eines schaffen die Neuen dabei vom Fleck weg, sie verbreiten eine positive Frische.
6: So ein Traum, der in Erfüllung geht.
4: Sagt ein anderer Freshman, Finn Jeltsch, auch für ihn sehr wild. Diese Nationalmannschaftswelt, in die sie da gerade hineintapsen.
6: Natürlich ist das gerade ein Höhepunkt.
4: Und so richtig glauben kann es der Mann vom VfB Stuttgart auch noch nicht.
6: Man wird dann irgendwann erst sehen, wie krass das eigentlich ist, hier zu sein und was das für ein Privileg ist.
4: Ganze 9 Spieler aus Klopps Kader Nummer 2 für diese zweite Hälfte der extra langen Länderspielpause haben exakt 0 Länderspiele auf dem Zettel, sind Debütanten. Unter anderem Bauer eben und Jeltsch und auch er hier.
6: Bin sehr, sehr, sehr happy, dass ich jetzt dabei bin mit meinen 28.
4: Vitali Janelt spielt beim FC Brentford Premier League, hat da schon über 160 Partien abgeliefert, ist schon 28, aber auch er ein Neuer. In Sachen Bundesadler also bisher offenbar komplett unterm Radar.
6: Richtig, ja.
4: Aber jetzt unter Jürgen Klopp bekommt auch er seine Chance. Eine Woche und 2 Spiele, um sich zu zeigen, sich zu empfehlen.
6: Wird eine coole Sache.
4: Der spätberufene Janelt hat dabei nicht mehr ganz so große Augen wie die beiden jungen Hüpfer, wie er selber sagt, die daneben ihm stehen. Janelt hat eine klare Vorstellung davon, was er abliefern will im DFB-Trikot.
6: Ich glaube, dass mein Spielstil relativ gut dem passt, was Jürgen Klopp möchte. Aggressives Vorverteidigen, Gegenpressing, all diese Sachen.
4: Denn natürlich geht es für die Debütanten nicht nur darum, mit großen Augen dem großen Treiben im DFB-Team zu folgen. Es geht um mehr.
6: Wir starten jetzt unsere eigene Reise die Woche durch, versuchen das umzusetzen, was er uns gibt und dann eben unsere Spiele hoffentlich zu gewinnen.
4: Sagt Finn Jeltsch, die Energie des Neuen reinbringen, frische Motivation, eine Duftmarke hinterlassen, im besten Fall Erfolg haben, aber auch aufsaugen, wenn der Bundestrainer spricht, so wie zu Beginn der ersten gemeinsamen Trainingseinheit mit allen 25 Spielern des Kaders 2.
5: Da ist man angezündet, da möchte man einfach mitmachen, dem möchte man folgen.
4: Sagt Mika Bauer, angezündet und mit ganz großen Augen.
22: Mal gucken, ob sie morgen ein Feuer entfachen können. 20.45 Uhr in München, Anstoß gegen Serbien. Am Samstag schaut die deutsche Football-Welt auf Dresden. Was in den USA der Super Bowl ist, ist hier der GFL Bowl, das Endspiel um die deutsche Meisterschaft im American Football. Ausgetragen vor großer Kulisse in Dresden. Mehr von Sven Herold.
23: Wer in einer Saison bisher ausnahmslos jedes Spiel gewonnen hat, der will sich nicht mit Platz 2 zufrieden geben. Logisch, dass die ungeschlagenen Dresden Monarchs mit Florian Zorniden jetzt auch das Endspiel, den GFL Bowl, gewinnen wollen.
24: Das ist die Arbeit des ganzen Jahres, die dann Früchte tragen soll. Das ist als Team zusammenzuwachsen, was wir getan haben. Wir haben so eine unglaubliche Einheit, wir haben tolle Spieler. Das Training, was wir jetzt nochmal absolvieren müssen, ist die Vorbereitung. Und das wird, glaube ich, den Unterschied machen. Und dann die Tagesform natürlich auch.
23: Der Samstagabend als Abschluss und Höhepunkt der kompletten Saison. Und das zu Hause im Rudolf-Habich-Stadion mit den eigenen Fans auf den Tribünen.
24: Absolut, das ist eine Kulisse, die uns im Rücken steht und wir sind extrem dankbar schon so. Es ist immer was, was wir auch von anderen Spielern hören, von anderen Mannschaften, dass das besonders ist in Dresden. Und jetzt im Freilande wird es sich nochmal vervielfachen. Das, denke ich, wird schon auch ein Vorteil sein.
23: Und trotzdem steht noch eine Menge Arbeit zwischen den Sachsen und ihrer zweiten deutschen Meisterschaft. Der Gegner aus Potsdam hat die vergangenen 3 Titel geholt und in dieser Saison nur einmal verloren. Gegen Dresden. Knapp und nach großem Kampf. Das hat auch Monarchs-Boss Sören Glöckner auf dem Zettel, der trotzdem bester Dinge ist.
25: Wir hoffen natürlich, dass es uns gelingt, dass wir den Meistertitel holen. Das haben wir uns vorgenommen. Die Mannschaft ist da ganz, ganz überzeugt davon, dass sie es schaffen werden und dass der Pokal dann hier in der Stadt bleibt. Und das wünschen wir uns und das wäre schön.
23: Über 22.000 Fans werden am Samstagabend erwartet zum großen Finale der German Football League, wenn die Dresden Monarchs ihre perfekte Saison perfekt zu Ende bringen wollen.
22: Der Bericht von Sven Herold war das über die deutsche Footballmeisterschaft, die am Samstagabend im Rudolf-Habich-Stadion in Dresden steigt.
1: Damit 16.45 Uhr, 3:45 MDR aktuell, die Topmeldung der Nachrichten kommt von Volkswagen. Der Konzern hat eine Reihe von Tarifverträgen gekündigt. Nach IG Metall-Angaben wurde auch der wichtige Manteltarifvertrag gekündigt. Der regelt unter anderem die Arbeitszeit und den Urlaubsanspruch. Und diese Kündigungen betreffen auch die Werke in Sachsen. Gewerkschaft und Betriebsrat kündigten bereits Widerstand an. Weitere Meldung jetzt mit Alexander Terhorst.
8: In Braunsbedra im Saalekreis sind zwei Weltkriegsbomben entdeckt worden. Nach Angaben des Saalekreises wurden die beiden Blindgänger bei Brückenarbeiten der Deutschen Bahn gefunden. Die Bomben sollen morgen entschärft werden. Dafür werde ein Sperrbereich von 500 Metern eingerichtet. Anwohner müssen ihre Häuser dann verlassen. Zudem sind Verkehrsbehinderungen zu erwarten. Am Universitätsklinikum Jena werden Blutspenden knapp. Um potenzielle Blutspender zu finden, erklärte die Klinik, die Aufwandsentschädigung zu verdoppeln. Das Angebot gelte bis einschließlich morgen. Zudem wurden die Öffnungszeiten verlängert. Das Klinikum benötigt nach eigenen Angaben täglich rund 80 Blutprodukte. Sachsens Polizei hat 222 neue Kommissarinnen und Kommissare. Wie die Hochschule der Sächsischen Polizei mitteilte, haben sie ihr Studium erfolgreich abgeschlossen und sind in Chemnitz feierlich ernannt worden. Morgen treten die 68 Frauen und 154 Männer ihren Dienst an, die meisten in Dresden und Leipzig. Das Wetter. Heute Abend lockere Wolken und trocken, 15 bis 20 Grad noch. In der Nacht dann wenige Wolken und trocken bei 14 bis 8 Grad. Morgen sonnig, im Verlauf dann zunehmend Wolken und trocken, 21 bis 26 Grad. MDR aktuell Verkehrsdienst. A2 Richtung Hannover zwischen Kreuz Magdeburg und Marienborn-Helmstedt. 9 Kilometer stockender Verkehr, 15 Minuten länger. A14 Richtung Magdeburg zwischen Lübbejün und Könnern. Stau nach einem Unfall, hier 20 Minuten plus. Gesperrt nach Unfällen die B6 Richtung Wurzen zwischen Leipzig und der A14 Auffahrt Leipzig-Ost. Sowie die B84 Richtung Facher zwischen Schergeshof und Kieselbach am Abzweig Tiefenort. Die B97 ist ebenfalls gesperrt wegen eines defekten LKWs zwischen Abzweig Burg Neudorf und Schwarze Pumpe. Geblitzt wird auf der A4 Richtung Frankfurt, Höhe Dreieck Dresden Nord und Richtung Görlitz zwischen Salzenforst und Bautzen West. Soweit der MDR aktuell Verkehrsdienst, 16.47 Uhr.
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1: Es war Anfang dieses Jahres die Schocknachricht in Thüringen. 2700 Menschen droht die Kündigung. Einer der größten Arbeitgeber rund um Erfurt verlässt den Freistaat. Die Rede ist von Zalando. Heute ist offiziell der letzte Tag des Online-Versandhändlers in Erfurt. David Straub hat sich umgehört, wie viele von den gekündigten Mitarbeitern schon einen neuen Job haben.
10: Genaue Zahlen gibt es nicht. Auch die Arbeitsagentur hat keine, aber sie schätzt, dass ca. ein Drittel von den zuletzt gekündigten gute Chancen hat, direkt einen neuen Job zu bekommen. Das wären gut 600 und demnach gibt es auch einige Stellenangebote im Bereich Logistik und Lager. Wir haben mit Svetlana Bogdaschin gesprochen. Sie ist 62, Russin und wollte eigentlich bis zur Rente bei Zalando arbeiten. Als der Konzern dann das Aus angekündigt hat, war das für sie ein Schock.
15: Ich will neue Job suchen, weil das ist meine Natur, nicht zu Hause sitzen. Ich will arbeiten. Aber wo, ich weiß nicht. Ich suche jetzt.
10: Gerade hat sie schon ein erstes Gespräch mit Amazon geführt. Das hat ihr zumindest gut gefallen. Mal schauen, ob das klappt. Die Arbeitsagentur versucht momentan auf jeden Fall, Gekündigten zu helfen, einen neuen Job zu finden und hat fast 2000 Beratungsgespräche geführt. Aber gerade für die ungelernten Arbeiter und die, die kein oder nur schlecht Deutsch sprechen, wird es auf jeden Fall schwer.
1: Und wie sieht's jetzt dort aus, wo Zalando eine riesige Halle zurücklässt?
10: Da wird's langsam richtig einsam. Die Betriebsrätin Jana Clausen hat uns das im Interview so beschrieben.
17: Seit ungefähr 3 Wochen sind die meisten Mitarbeitenden freigestellt. Das heißt, das Lager ist komplett leer, die Regale sind leer, die Fördertechnik läuft nicht mehr. Es ist komplett tot, so gesehen. Also keine Mitarbeiter, kein nichts mehr.
10: Und Zalando teilt mit, bis kommenden Sommer wird es dauern, bis sie alles zurückgebaut haben, also auch die ganze Technik. Was mit der Halle dann passiert, ist noch unklar. Das Wirtschaftsministerium ist mit dem Eigentümer, einem malaysischen Rentenfonds, in Gesprächen über eine Nachnutzung. Aber Zalandos Mietvertrag, der läuft noch bis Ende 2027.
1: Der Onlinehändler Zalando schließt heute offiziell sein Logistikzentrum in Erfurt. Von dort berichtete David Straub.

0: 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Ein Glas Wasser trinken, einen Teller Suppe essen, eine Nachricht auf dem Handy tippen, die Haustür aufschließen. Menschen mit einem schweren Tremor haben im Alltag oft große Probleme damit. Sie zittern so stark, dass sie ihre Bewegung nicht mehr richtig kontrollieren können. Am häufigsten ist der essentielle Tremor, bei dem es, anders als zum Beispiel bei Parkinson-Patienten, keine erkennbare neurologische Grunderkrankung gibt. Neben Händen und Armen können auch der Kopf, die Beine und die Stimme betroffen sein. In der Regel wird ein Tremor mit Medikamenten oder einem Hirnschrittmacher behandelt. Und wenn das nicht in Frage kommt, kann schweres Zittern aber auch mit Ultraschall gelindert werden. Thomas Amboll aus der ARD-Gesundredaktion mit Einzelheiten.
1: Wenn Ann-Christin Helmers Tremor-Patienten behandelt, dann nimmt sie das Zitterzentrum im Gehirn ins Visier.
2: Das heißt, es gibt verschiedene Areale, in denen wir das Zittern beeinflussen können,
1: sagt die Neurochirurgin des Universitätsklinikums Schleswig-Holstein in Kiel. Bisherige Forschungsergebnisse zeigen, dass häufig der Funkkontakt der Nerven im Thalamus gestört ist, also der Bewegungszentrale im Gehirn.
2: Das wird wahrscheinlich nicht so sein, dass wir dort die Ursache wirklich bekämpfen, sondern wir greifen in diesen sehr komplexen Kreislauf ein, der das Zittern aufrechterhält. Und dort ist diese Region ein Knotenpunkt, wo wir gut das Ganze unterbrechen können und das relativ sicher machen können auch.
1: Die tatsächlichen Ursachen für den essentiellen Tremor sind noch ungeklärt. Es wird angenommen, dass Vererbung eine Rolle spielt. Bislang wird die Erkrankung vor allem mit Medikamenten behandelt oder mit der sogenannten tiefen Hirnstimulation. Dabei werden zwei winzige Elektroden ins Gehirn eingesetzt und mit einem Schrittmacher verbunden. Durch die elektrischen Impulse werden die gestörten Bereiche gezielt lahmgelegt, erklärt Ann-Christin Helmers.
2: Vorteil der tiefen Hirnstimulation ist natürlich, dass das Gewebe nicht zerstört wird und dass man dort eine Anpassung immer vornehmen kann. Das heißt, wenn die Erkrankung fortschreitet, kann man auch die Stimulationsparameter noch mal ändern.
1: Gerade bei älteren Patienten steigt bei dem Eingriff aber das Risiko für Hirnblutungen. Für Menschen mit schwerem Tremor bieten spezialisierte Zentren in Deutschland deshalb inzwischen auch die Behandlung durch Ultraschall an. Der Patient muss dafür einen Spezialhelm mit mehr als 1000 Ultraschallquellen aufsetzen. Die Hitze der gebündelten Ultraschallwellen fokussieren die Mediziner dann auf das Zitterzentrum im Gehirn, erklärt der Neurologe Lars Wojtecki von der Heinrich-Heine-Universität Düsseldorf.
3: An einem kleinen Fleckchen, Millimeter groß, an der richtigen Stelle, wo die Zellen, die Hände zum Zittern bringen, überaktiv sind, zerstört die Hitze eine ganz kleine Stelle im Gehirn. Das heißt, es ist zwar ein Verfahren, wo man den Kopf nicht öffnen muss, keine blutige Hirnoperation, aber natürlich greift man in der Tiefe des Gehirns schon auch ein und beeinflusst dort eine Stelle, die man mehr oder weniger ausschaltet.
1: Im Gegensatz zur tiefen Hirnstimulation ist das Verfahren zwar schonender. Gehirnzellen werden hier aber nicht nur lahmgelegt, sondern zerstört. Man kann das Verfahren also nicht wieder rückgängig machen.
3: Das heißt, man muss sich da sehr vorsichtig in der Behandlung rantasten, die richtige Stelle auch zu treffen.
1: Mögliche Nebenwirkungen sind Gleichgewichtsprobleme oder auch Taubheitsgefühle in Händen und Mundwinkeln. Häufig gehe das aber schnell wieder weg, sagt Ann-Christin Helmers. Im Einzelfall könnten diese Beschwerden aber auch bleiben. Deshalb müsse man immer ganz genau prüfen, welche Patienten für die Ultraschallbehandlung in Frage kommen.
2: Wir haben die Erfahrung gemacht, dass insbesondere bei Betroffenen, die schon vor der Behandlung eine Gangunsicherheit haben, vielleicht gerade so noch ohne Rollator gut ihren Alltag bewältigen konnten. Wenn man die behandelt, dann sind die Betroffenen auch längerfristig durchaus auf Hilfsmittel angewiesen. Und dann ist zwar das Zittern deutlich weniger. Man kann 80-90% Reduktion des Zitterns erreichen. Aber das ist natürlich für die Patientinnen und Patienten nur von geringem Wert, wenn man danach dauerhaft auf ein Hilfsmittel beim Gehen angewiesen ist.
1: Ein sicherer Gang, ein sicherer Stand und ein ausgeprägtes Tremorleiden, das sind wichtige Voraussetzungen, um sich mit Ultraschall gegen Zittern behandeln lassen zu können. Besonders ältere Patienten können davon profitieren. Das teure Spezialverfahren wird von den gesetzlichen Krankenkassen bezahlt und die Erfolgsaussichten sind gut, sagt Lars Wojtecki.
3: Statistiken sagen, dass die Effekte schon mehrere Jahre halten. Also niemand kann jetzt sagen, wie das nach 20 Jahren ist, weil es einfach so lange Beobachtungszeiten noch nicht gibt. Aber das kennen wir zum Beispiel von der tiefen Hirnstimulation auch. Und die Hoffnung ist natürlich, dass man damit lebenslang klarkommt, dass man dieses Ziel erreichen kann.
0: Sagt der Neurologe Lars Wojtecki im Bericht von Thomas Samboll, MDR aktuell. Die Spritpreise in Deutschland erreichen Rekordhöhen und ein Ende ist nicht in Sicht. Nun greift der Staat erneut ein. Mit einem Tankrabatt sollen die Preise um bis zu 17 Cent pro Liter sinken und ein Tankpreisdeckel soll für weitere Entlastung sorgen. Wie sinnvoll sind diese Maßnahmen und sind sie auch gerecht? Unser Thema bei Fakt ist heute Abend 20.45 Uhr im MDR Fernsehen. Frank Nowak mit einer passenden Geschichte dazu aus dem Erzgebirgskreis.
4: Moin mit Rocky, dann ist es fertig. Nico hat den Schlüssel noch drin getan.
5: Ja. Morgenbesprechung bei Elektro Bohnefeld in Schlettau. Für die Chefs des Elektrobaubetriebs aus dem Saalekreis immer auch Anlass, um auf die Ausgaben für Diesel zu schauen. Für die knapp 100 Fahrzeuge und Baumaschinen sind bis September gut 476.000 Euro Spritkosten angefallen, sagt Seniorchef Helmut Bohnefeld. Wieder mehr als in den Vorjahren.
6: Aber es kann so nicht weitergehen. Wir kriegen das vielleicht noch hin. Wir müssen das weitergeben als Unternehmer. Wenn wir es nicht weitergeben, dann gehen wir pleite, gehen insolvent. Und dann sind bei mir über 80 Mitarbeiter sind auf der Straße. Die finden wieder Arbeit, das ist richtig, zumindest der größte Teil. Aber das ist ja nicht Sinn und Zweck der Sache.
5: Doch nicht nur beim Betanken der eigenen LKWs macht sich die Spritpreisexplosion bemerkbar. Fast alles, was die Firma geliefert bekommt, ist inzwischen mit Energiezuschlag oder Kostenpauschalen belegt.
6: Der Preis fürs Material bleibt gleich, aber Spedition, die Lieferanten, die müssen das ja umlegen. Was es kostet, muss bezahlt werden. Da kommt man nicht drum rum. Das ist für mich eine Inflation in schnellen Schritten und teilweise so auf Dauer nicht stemmbar.
5: Auch wenn auf Bohnefelds Hof schon das erste E-Auto steht, die Umstellung des ganzen Fuhrparks auf Elektro ist schlicht unbezahlbar. Bei Elektro Bohnefeld spart man deshalb an Sprit und teuren Fremdleistungen, vermeidet Doppelfahrten und koordiniert Baustellen und Fahrzeuge besser. Aber Hoffnung auf ein Ende der Krise hat der Seniorchef nicht.
6: Man fragt sich, was soll aus unserer Wirtschaft werden? Man fragt sich, was soll aus den Enkelkindern werden oder aus den Kindern? Mir und mein Alter kann nicht mehr allzu viel passieren. Aber wie sollen das unsere Kinder stemmen? Irgendwas muss ich konsequent richtig ändern. Aber das ist wahrscheinlich in Deutschland nicht machbar.
5: Die zeitlich begrenzte Energiesteuersenkung ab 1. Oktober um 17 Cent geht zwar in die richtige Richtung, sagt Bohnefeld. Am Ende des Tages ist sie aber auch nur der berühmte Tropfen auf den heißen Stein.
0: Die Spritpreise in Deutschland, Thema heute Abend bei Fakt ist 20.45 Uhr im MDR Fernsehen. Und wir schauen jetzt, was beim Wetterfakt ist. Diana Smikala, scheint überall die Sonne?
7: Nicht ganz überall, aber sie scheint zumindest durch. Wir haben ein paar mehr Wolken zwischen Burgenlandkreis über die Regionen Halle-Leipzig oder ganz Nordsachsen bis nach Anhalt hin. Da stehen die ein bisschen enger beieinander, die Wolken, aber da scheint die Sonne auch noch durch. Ansonsten gibt es Regionen, also vor allem in Thüringen und auch in Sachsen-Anhalt, wo die Sonne fast unverstelltes Spiel hat. Ja, und dementsprechend auch nochmal die Temperaturen, sogar jetzt auch noch ein Stück nach oben gegangen. 27 Grad haben wir fast in Greußen-Grüningen erreicht. Und das ist so mit im Thüringer Becken die wärmste Region heute.
0: Also verhältnismäßig mild geht es auch durch die kommende Nacht?
7: Ja, also für die kommende Nacht haben wir Temperaturen zwischen 13 und 10 Grad. So in Tal- und Muldenlagen, da kann das auch schon mal in den einstelligen Bereich runterrutschen. Und es bleibt aber teils nur ganz locker wolkig und teils auch sternenklar und überall trocken. Und ja, dadurch wird es dann halt natürlich auch schnell mal ein bisschen kühler. Aber wir starten morgen dann auch in einen Tag, der erstmal freundlich beginnt. Dann von Westen ziehen mehr Bewölkungen auf. Also da werden die Wolken dann auch recht bald dichter. Und ein Regenband, das streift so am Westen von Sachsen-Anhalt und Thüringen vorbei. Da bin ich wirklich mal gespannt, ob es da morgen in Richtung Abend dann doch mal ein paar Tropfen rüberreichen. Aber ansonsten kann man sagen, weitgehend trocken morgen der Tag und die Höchstwerte 21 bis 26 Grad. Das ist also wirklich noch mal richtig angenehm.
0: Also ein Regenband streift uns, viel ist da nicht zu erwarten.
7: Nein. Offenbar.
0: Danke, Diana. MDR aktuell 17 Uhr, die Nachrichten. Dann geht es uns ums Deutschland-Ticket. Das wird wieder einmal teurer. Und wir schauen auf eine Probe für eine große NATO-Übung in Wiesbaden. 100 Soldatinnen und Soldaten der US-Armee und der NATO sind dabei. Und jetzt erst einmal ausführliche Meldungen.
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9: Um 17 Uhr mit Alexander Terhorst. Im Ringen um schärfere Sparmaßnahmen hat Volkswagen eine Reihe von Tarifverträgen gekündigt. Das teilte der Autohersteller in Hannover mit und begründet das mit dem aktuellen Kostendruck. Nach IG Metall-Angaben wurden 10 Verträge gekündigt, darunter der wichtige Manteltarifvertrag. Er regelt unter anderem die Arbeitszeit und den Urlaubsanspruch. Nicht betroffen ist die Beschäftigungssicherung bis Ende 2030. Das Deutschlandticket wird wieder teurer. Wie der Vorsitzende der Verkehrsministerkonferenz der Länder, Christian Bernreiter, mitteilte, kostet es ab Januar 66,80 Euro im Monat. Das sind 3,80 Euro mehr als bislang. Berechnet wurde der Preis erstmals anhand eines Kostenindex, der unter anderem Personal-, Energie- und Betriebskosten berücksichtigt. Ein zuständiger Koordinierungsrat von Bund, Ländern und Kommunen bestätigte den neuen Preis. Derzeit haben rund 14,5 Millionen Menschen in Deutschland das Deutschland-Ticket. Die Bundesregierung hat nach langem Ringen den Gesetzentwurf zur Neuordnung der Pflegeversicherung beschlossen. Geplant ist, dass der Zuschlag zur Pflegeversicherung für Kinderlose um 0,3 Punkte auf 0,9% steigt. Der allgemeine Beitragssatz bleibt stabil bei 3,6%. Die Beitragsbemessungsgrenze wird um 300 Euro im Monat angehoben. Gesundheitsminister Carsten Lehnemann sprach von einem ersten Schritt zur Stabilisierung der Pflege. In einem zweiten Schritt soll eine Expertenkommission über strukturelle Veränderungen beraten. In Sachsen-Anhalt lenkt die AfD im Streit um die Größe der Landtagsausschüsse ein. Wie mehrere parlamentarische Geschäftsführer nach einer Beratung der Fraktionen in Magdeburg mitteilten, werden die Ausschüsse künftig aus 11 Abgeordneten bestehen. Die AfD hatte eine Aufstockung auf 12 angestrebt. In diesem Fall hätte die Partei 6 Plätze einnehmen und damit Beschlüsse im Ausschuss leichter blockieren oder verzögern können. Mehrere Fraktionen drohten schon, vor das Landesverfassungsgericht zu ziehen. Die Teuerung in Deutschland ist erstmals seit Ende 2023 wieder über die Marke von 3% gestiegen. Wie das Statistische Bundesamt auf Basis vorläufiger Zahlen mitteilte, lagen die Verbraucherpreise im September um 3,3% über dem Niveau des Vorjahresmonats. Preistreiber waren vor allem Diesel und Benzin. Das waren die Nachrichten. Und das ist das Wetter mit den Temperaturen von 16 Uhr. Auf dem Brocken wolkenlos 8.

0: 21 bis 25 Grad. Freitag wechselnd bis stark bewölkt, ab und zu Regen. Sinkende Temperaturen. MDR Verkehrsdienst. A2 Richtung Hannover zwischen Kreuz Magdeburg und Marienborn-Helmstedt. 9 Kilometer stockender Verkehr, 15 Minuten Verzögerung. A4 Görlitz-Dresden zwischen Salzenforst und Uist steht ein defekter LKW auf der linken Spur. A14 Richtung Magdeburg zwischen Lübbejün und Könnern. Stau nach einem Unfall, 20 Minuten länger. Die B97 Richtung Lauter ist zwischen Abzweigburg Neudorf und Schwarze Pumpe gesperrt. Grund ist ein defekter LKW. Die B84 Richtung Facha ist zwischen Schergishof und Kieselbach gesperrt am Abzweig Tiefenort nach einem Unfall. Geblitzt wird auf der A4 Richtung Frankfurt, Höhe Dreieck Dresden Nord und Richtung Görlitz zwischen Salzenforst und Bautzen West. Auf der A71 Richtung Sangerhausen zwischen Rentwertshausen und Meiningen Süd. Soweit der MDR Verkehrsdienst. Die Zeit 17.04 Uhr.
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2: Der Mittwochnachmittag, Stefan Blattner im Studio. Ich grüße Sie. Im Ringen um schärfere Sparmaßnahmen hat der Autobauer Volkswagen einen Großteil seiner Tarifverträge gekündigt, darunter auch den wichtigen Manteltarifvertrag. Aus Sicht des Unternehmens seien verschiedene Regelungen in diesen Verträgen mit Blick auf den aktuellen Kostendruck anzupassen. Das teilte VW nach einem Gespräch mit Arbeitnehmervertretern in Hannover mit. Der Kollege Torben Hildebrand hat dazu weiterführende Informationen. Können wir da von einer Eskalation sprechen?
3: Na, das hört sich an wie ein neuer großer Hammer bei VW, aber dieser Schritt war zu erwarten, denn VW muss irgendwie Milliarden zusammenkriegen und ein großer Teil dürfte eben auch über die Beschäftigten laufen. Das betrifft zum Beispiel die Arbeitszeit, es geht um Gehaltszulagen, da geht es um Urlaub, um die Eingruppierung, also welcher Job wird wie bezahlt. Und um das alles neu zu verhandeln, muss VW die Tarifverträge kündigen, fristgerecht, und das ist jetzt passiert. Die IG Metall als Gewerkschaft, die sieht das Ganze natürlich anders. Da ist von einem üblen Foul die Rede, das Ganze sei ein harmloser Versuch, in den Geldbeutel der Beschäftigten zu greifen.
2: Und was sagt Volkswagen zu diesem Schritt?
3: VW sagt, es geht nicht anders. Die Lage auf dem Automarkt habe sich massiv verschärft. Beispiel China. Von da kommt eine Welle von E-Autos auf VW zu. Da kann der Konzern mit seinen teuren Produktionsstätten in Deutschland kaum mithalten, heißt es vom Unternehmen. Die Gewerkschaft hatte ja im Vorfeld sogar einen Lohnplus gefordert. 5% mehr Geld soll es geben in den laufenden Tarifverhandlungen. Das geht gar nicht, argumentiert Volkswagen und kündigt nun eben diese Tarifverträge. Und das heißt, in vielen Runden werden Arbeitnehmerseite und VW Führung neu verhandeln, neu ausloten, wo gespart werden kann. Das Ganze betrifft um die 100.000 VW-Beschäftigte in Deutschland.
2: Und was heißt diese Kündigung der Tarifverträge für die Jobgarantie bis 2030 und die Zukunft der Werke?
3: Erstmal nichts. Die Vereinbarung von Dezember 2024, die steht. Das war ja das sogenannte Weihnachtswunder. Die Jobgarantie bis Ende 2030 hat mit den Tarifverträgen von heute nichts zu tun. Und auch über Werkschließungen wird in den Tarifverhandlungen nicht entschieden. Es geht jetzt darum, wie lange arbeiten die VW-Mitarbeiter künftig? Was verdienen sie? Welche Zulagen erhalten sie? Natürlich werden die Gewerkschaft und der Betriebsrat harte Einschnitte verhindern wollen. Das werden also wieder mal heftige Wochen, die da jetzt bei Volkswagen anstehen. Die Arbeitsplätze und die Werke sind bis Ende 2030 sicher. Es geht jetzt sozusagen um alles andere.
2: So war diese Information von Torben Hildebrand. Sieben Minuten nach fünf. 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Bis zuletzt ringen Union und SPD um einen Kompromiss in ihrem Streit um die Pflege. Nun bringt das Bundeskabinett eine erste Reform auf den Weg. Bundesgesundheitsminister Linnemann betont, es geht nicht nur ums Sparen. Aber Strukturreformen werden zunächst mal in eine Kommission verlagert. Ruth Kirchner aus dem ARD-Hauptstadtstudio mit Einzelheiten.
4: Tagelang haben Union und SPD um eine Pflegereform gerungen. Bis zu Beginn der Kabinettssitzung am Vormittag war unklar, ob sich die Koalitionspartner einigen würden. Am Mittag trat Bundesgesundheitsminister Carsten Linnemann, CDU, sichtlich erleichtert vor die Mikrofone.
5: Ich bin froh, dass wir heute diesen ersten wichtigen Schritt gegangen sind zur Stabilisierung des Pflegesystems. Wir brauchen Verlässlichkeit für die zu pflegenden Menschen in Deutschland und für ihre Angehörigen.
4: Die Pflegeversicherung steckt tief in den roten Zahlen. Im kommenden Jahr droht eine Finanzlücke von rund 8 Milliarden Euro. Um diese zu schließen, hat das Kabinett, wie es heißt, Erste-Hilfemaßnahmen auf den Weg gebracht. Kinderlose sollen mehr in die Pflegeversicherung einzahlen. Ihr ohnehin höherer Beitrag

0: wird um 0,3 Prozentpunkte erhöht. Auch die Beitragsbemessungsgrenze steigt, also der Teil des Einkommens, der für die Berechnung des Beitrags herangezogen wird. Aber auch Pflegebedürftige müssen sich auf neue Belastungen einstellen, sagt Linnemann.
1: Wir werden zum Beispiel das Begutachtungssystem ändern und es zielgenauer ausgestalten.
0: Das heißt, es dürfte künftig schwieriger werden, einen Pflegegrad zu bekommen. Der Gesetzentwurf sieht vor, die Voraussetzungen für die Einstufungen zu verschärfen. Gleichzeitig sollen die Vorsorge und die Begleitung von Pflegebedürftigen verbessert werden. Einige ursprünglich geplante Kürzungen sind vom Tisch, etwa Abstriche bei den Rentenversicherungsbeiträgen für pflegende Angehörige. SPD-Fraktionsvize Dagmar Schmidt sagt, die Sozialdemokraten konnten die schlimmsten Kürzungen verhindern und setzen jetzt auf eine Expertenkommission, die Strukturreformen beraten soll.
2: Im Kabinett wurde erreicht, dass jetzt die Ergebnisse der Kommission schneller vorliegen müssen, sodass wir auch schneller beraten können und schneller zu einer wirklichen Strukturreform kommen mit einer fairen Finanzierung und verlässlichen Leistungen, die die Menschen in einer schwierigen Lebenssituation gut unterstützen.
0: Diese Kommission soll grundlegende Vorschläge für Reformen der Pflegeversicherung vorlegen. Dort dürfte auch die SPD-Forderung nach einem Pflegedeckel diskutiert werden, um den Eigenanteil an den Heimkosten zu begrenzen. Oder die Forderung nach Zuschüssen aus der privaten Pflegeversicherung. Bis Anfang nächsten Jahres sollen Vorschläge vorliegen. Kritik kommt von den Grünen. Ihre Co-Fraktionschefin Britta Hasselmann spricht von einer Einigung auf den kleinsten gemeinsamen Nenner, nämlich auf ein Sparpaket.
3: Und zwar betroffen werden Angehörige sein, Pflegebedürftige. Und es wird keine strukturellen Veränderungen geben, die so notwendig wären und die auch auf der Hand liegen. Das verschiebt man als Koalition wieder in eine Kommission.
0: Kritik auch von den Linken. Sie fordern eine Pflegevollversicherung, in der die Kosten in der stationären und ambulanten Langzeitpflege komplett übernommen werden. Die AfD kritisiert die höheren Belastungen eines Teils der Versicherten und fordert grundlegende Reformen. Kritik aber auch aus den Reihen der SPD. Die saarländische Ministerpräsidentin Anke Rehlinger sagt, die CDU habe eine Entlastung bei den Pflegekosten vorerst verhindert. Das sei keine Reform, sondern erst einmal nur ein Weiter-so. Ein Vorgeschmack auf die weiteren Debatten. Nach dem Kabinettsbeschluss wird der Gesetzentwurf im nächsten Schritt im Bundestag debattiert.
4: Soweit Ruth Kirchner aus Berlin. Mit dem Ende der Sommerpause gibt es ja meist Bewegung auf dem Arbeitsmarkt. Im September ging die Zahl der Menschen ohne Job aber nur leicht zurück. Unternehmen, die suchen weiterhin kaum nach neuem Personal. Über die aktuellen Arbeitslosenzahlen berichtet Stanislaus Kosakowski.
5: Mit 2.994.000 rutscht die Arbeitslosenzahl nach mehreren Monaten nun wieder unter die 3-Millionen-Marke. Doch seien 67.000 Arbeitslose weniger als im Vormonat für die im September übliche Herbstbelebung nur eine schwache Zahl, sagt die Chefin der Bundesagentur für Arbeit, Andrea Nahles. Erste Zahlen, die von einer leichten Wirtschaftsbelebung und besseren Prognosen sprechen, kämen am Arbeitsmarkt aber noch nicht an.
6: Arbeitslosigkeit und Unterbeschäftigung nehmen zwar ab, die Rückgänge fallen aber vergleichsweise gering aus. Die Stellenmeldungen der Arbeitgeber haben sich auf niedrigem Niveau stabilisiert. Die sozialversicherungspflichtige Beschäftigung sinkt weiter leicht. Die wirtschaftliche Verbesserung kommt auf dem Arbeitsmarkt also derzeit noch nicht an.
5: Der Anstieg des Bruttoinlandsprodukts um 0,3% im zweiten Jahresquartal hatte insbesondere in der Bundesregierung schon Aufstiegsfantasien beflügelt. Doch die alte Regel, wächst die Wirtschaft, läuft's auch auf dem Arbeitsmarkt, ist heute so nicht mehr zutreffend, erklärt die Vorstandsvorsitzende der Bundesagentur für Arbeit, Nahles.
6: Es gibt jetzt aber Faktoren wie Demografie, aber auch Fragen des passgenauen Zusammenfindens von Arbeitnehmern und Arbeitgebern, die dagegen wirken, sodass ich glaube, dass wir deutlich länger brauchen, bis sich dieses wirtschaftliche Aufbruch dann auf dem Arbeitsmarkt niederschlägt.
5: Auf die zahlreichen Stellenstreichungen, die insbesondere in der Automobil- und Zulieferindustrie angekündigt wurden, reagieren die Arbeitsagenturen mit frühzeitigen Beratungsgesprächen. Das Ziel, der Entlassungstermin, soll für die Betroffenen der Beginn einer neuen Stelle oder einer Weiterbildungsmaßnahme sein. Wenige Tage vor dem Tag der Deutschen Einheit am 3. Oktober erwähnt Nahles insbesondere den ostdeutschen Arbeitsmarkt. Der habe sich seit der Wiedervereinigung deutlich positiv entwickelt.
6: Die Arbeitslosigkeit ist stark gesunken und die Erwerbsbeteiligung gestiegen. Die Arbeitslosenquoten in West- und Ostdeutschland haben sich über die Jahre sichtbar angenähert. Die höchsten Arbeitslosenquoten finden sich seit Jahren nicht mehr in Ostdeutschland, sondern in Nordrhein-Westfalen.
5: Die niedrigste Arbeitslosenquote verzeichnet im September der Freistaat Bayern mit unverändert 4,2%. Der Stadtstaat Bremen hat mit 11,2% die höchste Quote. Ein wichtiges Thema, um mehr Menschen in Arbeit zu bekommen, ist für Nahles die Mobilität. Doch räumt sie ein, die Bereitschaft für einen Job an einen anderen Ort zu ziehen, habe auch etwas mit der Verfügbarkeit und den Preisen von Wohnraum zu tun. Insgesamt fällt Nahles mittelfristiger Ausblick auf den Arbeitsmarkt weiterhin ernüchternd aus.
6: Aktuell deuten die Frühindikatoren am Arbeitsmarkt nicht auf eine spürbare Änderung der Entwicklung in den nächsten Monaten hin. Und auch unser Forschungsinstitut, das IAB, rechnet in seiner jüngsten Prognose für das Schlussquartal dieses Jahres noch nicht mit einer Trendwende.
5: Genauer festlegen will Nahles sich nicht mehr, sagt sie. Denn sie könne nicht wissen, ob ähnlich wie durch den Iran-Krieg ungeahnte Handelshemmnisse ihre nächste Prognose zunichte machen.
4: Also eine schwache Herbstbelebung beim Arbeitsmarkt in Deutschland. Das waren Informationen von Stanislaus Kosakowski. Damit 17.15 Uhr, Viertel 6 MDR aktuell. Die Topmeldung der Nachrichten kommt weiter von Volkswagen. Der Konzern hat eine Reihe von Tarifverträgen gekündigt, darunter auch den wichtigen Manteltarifvertrag. Er regelt unter anderem die Arbeitszeiten und den Urlaubsanspruch. Die Kündigungen betreffen auch die Werke in Sachsen. Die Gewerkschaft und der Betriebsrat, die haben bereits Widerstand angekündigt. Weitere Meldung jetzt mit Alexander Terhorst.
7: In Nepal haben Überschwemmungen und Erdrutsche infolge heftiger Monsunregenfälle in den vergangenen Tagen mindestens 34 Menschen das Leben gekostet. Wie der Katastrophenschutz mitteilt, wurden hunderte Häuser, Ställe und Ackerflächen teilweise oder ganz beschädigt. Insgesamt seien fast 1200 Familien betroffen. Thüringen stellt für die Anschaffung hochmoderner Forschungsgeräte mehr Geld zur Verfügung. Laut Wissenschaftsministerium sind dafür knapp 18 Millionen Euro eingeplant. Das seien 4,1 Millionen mehr als im vergangenen Jahr. Insgesamt würden 28 Projekte unterstützt, darunter in den Bereichen Batterieforschung, autonomes Fahren und Infektionsbiologie. Ein Lottospieler aus Bayern hat beim Euro-Jackpot mehr als 1,1 Millionen Euro gewonnen. Wie die staatliche Lotterie- und Spielbankverwaltung mitteilt, fehlte nur eine Eurozahl zum Jackpot von 91 Millionen Euro. Wer der glückliche Gewinner ist, ist nicht bekannt. Das Wetter heute. Abend lockere Wolken und trocken, 15 bis 20 Grad. Nachts dann wenige Wolken und trocken, 14 bis 8 Grad. Morgen Sonne, im Verlauf dann zunehmend Wolken. Es bleibt noch trocken, 21 bis 26 Grad. MDR aktuell Verkehrsdienst, A38 Richtung Göttingen zwischen Altstädt und Dreieck Südharz liegen Plasteteile auf der linken und der mittleren Spur. A2 Richtung Hannover zwischen Kreuz Magdeburg und Marienborn-Helmstedt 9 Kilometer stockend. A4 Richtung Dresden zwischen Salzenforst und Uist steht ein defekter LKW auf der linken Spur. A14 Richtung Magdeburg zwischen Lübbejün und Könnern Stau nach einem Unfall 20 Minuten länger. Noch ein Unfall auf der B84 Richtung Facha. Die Strecke ist gesperrt zwischen Schergeshof und Kieselbach. Geblitzt wird auf der A4 Richtung Frankfurt, Höhe Dreieck Dresden-Nord, Richtung Görlitz zwischen Salzenforst und Bautzen-West und auf der A71 Richtung Sangerhausen zwischen Rentwertshausen und Meiningen-Süd. Soweit der MDR aktuell Verkehrsdienst, 17.17 Uhr.
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4: Nach seinem Sieg bei der Landtagswahl in Sachsen-Anhalt will sich Ulrich Siegmund von der AfD im Dezember kurz vor Weihnachten als Ministerpräsident zur Wahl stellen. Am 6. Oktober schon könnte bei Tobias Rausch von der AfD bei der konstituierenden Sitzung des Landtages könnte er zum Landtagspräsidenten gewählt werden. Wer ist dieser Tobias Rausch? Seinen politischen Weg verfolgt bislang auch Hagen Eichler von der Mitteldeutschen Zeitung und mit ihm habe ich vor der Sendung gesprochen. Herr Eichler, wer ist dieser Tobias Rausch? Wie haben Sie ihn erlebt? Wie würden Sie ihn beschreiben?
9: Ja, er ist ein relativ junger Politiker, er ist 35 Jahre alt, Immobilienunternehmer, und trotzdem schon seit vielen, vielen Jahren eine sehr wichtige Figur in der AfD Sachsen-Anhalt. Also er ist Mitglied seit 2013, das ist das Jahr, in dem die AfD überhaupt erst gegründet wurde. Und er hatte viele hohe Positionen. Er war zeitweise sogar mal kommissarisch Landesvorsitzender in der Anfangszeit der Partei, als es drunter und drüber ging häufig. Und im Landtag ist er seit langem parlamentarischer Geschäftsführer, war auch schon mal Vize-Fraktionsvorsitzender. Also er hat eine gewisse Position in seinem Landesverband erreicht, ist innerhalb der Partei angesehen, hat eine Strippenzieherfunktion auf jeden Fall auch. Und was vielleicht wichtig ist, er ist jetzt keiner von denen, die so als wirklich Scharfmacher bekannt sind und die bei anderen Parteien auch wirklich auf noch größere Vorbehalte stoßen würden.
4: Er ist nicht ein Scharfmacher, sagen Sie. Das könnte ihn ja für das Amt als Landtagspräsidentin prädestinieren. Ist ja eigentlich ein überparteiliches Amt. Ein Landtagspräsident sollte ja auch Menschen zusammenführen können. Kann das Rausch?
9: Das hat er gestern zumindest angekündigt. Also er hat gesagt, ich bin kein Hardliner, ich bin pragmatisch. Ich kann unterschiedliche Interessenlagen zusammenführen. Das ist sein Versprechen. Er müsste dazu sicherlich aus seiner bisherigen Rolle als parlamentarischer Geschäftsführer noch in die neue Rolle reinwachsen und ein bisschen sich auch umstellen. Also er ist durchaus auch ein Hitzkopf manchmal in Landtagssitzungen, in der jetzt auslaufenden Legislaturperiode aufgefallen durch 3 Ordnungsrufe. Und jedes Mal ging es darum, dass er die Sitzungsleitung kritisiert hat. Das ist ja dann selber auch Grund für einen Ordnungsruf. Künftig würde er dann dieses Amt innehaben, müsste also selber für Ordnung sorgen. Und dann ist eben die Frage, ob er das auch so unparteiisch ausüben kann, wie er das jetzt gesprochen hat.
4: Sie geben das Stichwort vor, Überparteilichkeit als Landtagspräsident. Wäre der denn glaubwürdig? Er hat ja dann doch auch noch einige Vorwürfe der Vetternwirtschaft mit sich herumzutragen. Wäre er glaubwürdig, überparteilich glaubwürdig?
9: Also das ist sicherlich das schwerste Problem, was er mit sich rumschleppt, dass er eben bekannt ist als eines der Gesichter dieser Vetternwirtschaftsaffäre. Also im vergangenen Jahr ist ja aufgeflogen, dass die AfD in Sachsen-Anhalt ein regelrechtes Netzwerk aufgebaut hat, um formal durchaus legal, aber eben moralisch doch fragwürdig, eigene Verwandte, eigene Lebenspartner und so weiter in gut bezahlte Jobs reinzubringen, also bei Parteifreunden versorgen zu lassen. Und da ist er einer derjenigen, die am auffälligsten waren. Er hatte damals zu dem Zeitpunkt 3 von seinen Geschwistern, die bei einer Bundestagsabgeordneten der AfD beschäftigt waren, und sein Schwager ebenfalls noch bei einem anderen Bundestagsabgeordneten. Und das sieht natürlich sehr danach aus, als ob da die materielle Versorgung im Vordergrund steht. Also ich glaube, dass er schon auch ein politisches Programm hat, aber das scheint zumindest nicht unwichtig zu sein.
4: Wie steht denn Rausch heute zu diesen Vorwürfen?
9: Er hat gestern gesagt, dass das auch vorbei ist. Also dass die, ich weiß nicht, ob alle, aber zumindest einige dieser Anstellungsverhältnisse beseitigt wurden und beendet wurden. Allerdings steht er weiterhin zu seiner Aussage, dass das gar nicht anders möglich sei für die AfD. Die AfD habe einfach ein Problem, gute Mitarbeiter zu gewinnen, einfach als Außenseiterpartei sozusagen. Und deswegen sei die Partei darauf angewiesen, jetzt auch Verwandte einzustellen. Also von diesem Argument hat er sich bis heute nicht gelöst.
4: Wie mächtig wäre Rausch denn als Landtagspräsident? Welche Wirkungsmacht hätte er?
9: Durchaus eine erhebliche Wirkungsmacht. Also er ist zum einen natürlich der Personalvorgesetzte von allen Mitarbeitern des Landtags, was relativ viele sind. Er hat außerdem die Möglichkeit, auf die Sitzungsleitung Einfluss zu nehmen. Also es liegt an ihm dann, in welcher Atmosphäre die Sitzungen vor sich gehen, ob das sehr hitzig wird oder ob er auch bremsen kann. Und er ist natürlich auch das Gesicht Sachsen-Anhalts, also ein Gesicht Sachsen-Anhalts nach außen hin. Also der Landtagspräsident ist der formal höchste Repräsentant dieses Bundeslands, noch über dem Ministerpräsidenten. Er macht Auslandsreisen, wenn er das möchte. Das heißt, er wird überall wahrgenommen und natürlich wäre das auch ein Durchbruch für die Partei. Die könnte dann zum ersten Mal einen Parlamentspräsidenten in Deutschland stellen. Das wäre schon ein wichtiger Schritt aus Sicht der AfD zur Normalisierung dieser Partei.
4: Wie sicher ist denn seine Wahl am 6. Oktober zum Landtagspräsidenten? Was sagt das BSW zu dieser Personalie?
9: Ja, ich denke, da wird nichts mehr anbrennen. Das BSW hat angekündigt, dass sie Rausch mitwählt. Das ist ja dieser Unterschied, den das BSW macht. Den Landtagspräsidenten von der AfD, den wollen sie mitwählen. Ministerpräsidenten, Stand jetzt jedenfalls, wollen sie nicht mitwählen von der AfD. Aber Tobias Rausch kann sich also jetzt schon darauf verlassen, dass er eben die 39 Stimmen seiner Fraktion hat und dann ziemlich sicher auch die 5 vom BSW. Und das wäre dann eben die nötige Mehrheit, die man hat, die man benötigt.
4: Tobias Rausch von der AfD will sich am 6. Oktober zum neuen Landtagspräsidenten in Sachsen-Anhalt wählen lassen. Zur Personalie Tobias Rausch haben wir mehr erfahren von Hagen Eichler von der Mitteldeutschen Zeitung. Danke für das Gespräch.
9: Sehr gern.

0: 17.23 Uhr da mit MDR aktuell. Wollte ein Pilot ein Flugzeug mit rund 180 Israelis an Bord zum Absturz bringen und so einen Terroranschlag begehen? Eine Maschine der Fluggesellschaft Fly Dubai musste auf dem Weg nach Israel in Saudi-Arabien notlanden. Zuvor waren Notsignale abgesetzt worden. Noch ist vieles unklar. Moritz Behrendt berichtet.
1: Bei der Landung klatschen die Passagiere, die Erleichterung ist groß. Offenbar konnte bei dem Flug von Dubai nach Tel Aviv eine Katastrophe gerade so abgewendet werden. Nachdem von der Maschine der Fluggesellschaft Fly Dubai Notsignale ausgesandt wurden, herrschte zunächst Unklarheit. Handelt es sich um eine versuchte Entführung oder einen Streit zwischen den Piloten? Israelische Kampfjets stiegen auf, um sich dem Flugzeug zu nähern. Laut Daten der Website Flightradar sackte die Maschine während des Flugs innerhalb von einer Minute abrupt um mehr als 5000 Meter ab. Letztlich landete der Flieger außerplanmäßig in Saudi-Arabien. Alle Passagiere seien in Sicherheit, teilte die Fluggesellschaft mit. An Bord waren rund 180 israelische Fluggäste. Wie dramatisch die Lage war, das zeigen Videos von Passagieren, die nach der Landung von israelischen Medien veröffentlicht wurden. Zu sehen sind zwei Männer, offenbar Pilot und Co-Pilot, die blutüberströmt auf dem Boden des Innenraums liegen. Ein israelischer Passagier sagt in die Kamera: Wir befinden uns mitten in einer Flugzeugentführung. Wir haben die Terroristen inzwischen überwältigt und stehen kurz vor der Landung. Wer auch immer mich hört, wir brauchen Hilfe. Er ergänzt: Wir landen in Tabuk, offenbar in Saudi-Arabien, eine unbekannte fremde Gegend. An Bord sind alle wohlauf, bis auf den Piloten. Wir brauchen Hilfe. Sowohl die Behörden in Saudi-Arabien als auch die Fluggesellschaft Fly Dubai lieferten zunächst nur sehr zurückhaltend Informationen. Sie bestätigten die Notlandung, teilten mit, dass die Passagiere versorgt wurden und dass die Weiterreise nach Israel organisiert werde. Pilot und Co-Pilot seien in ein Krankenhaus eingeliefert worden. Offenbar, das berichten Passagiere, ist der Co-Pilot mit einem Messer auf seinen Kollegen losgegangen. Bislang nicht bestätigten Medienberichten zufolge soll der Co-Pilot ein omanischer Staatsbürger sein. Israelische Medien und Politiker äußerten die Vermutung, er habe das Flugzeug zum Absturz bringen wollen. Die Rede ist von einem gescheiterten Terroranschlag. Dass es nicht zu einer Katastrophe kam, ist wohl noch einem weiteren glücklichen Umstand zu verdanken. Medienberichten zufolge war noch eine zweite Crew an Bord. Nachdem Passagiere den Co-Piloten überwältigt haben und sich um den schwerverletzten Piloten gekümmert haben, übernahmen sie die Kontrolle über das Flugzeug und landeten es sicher in Saudi-Arabien.
0: Informationen von Moritz Behrendt war das. MDR aktuell, wir schauen mal schon eine gute halbe Stunde voraus, ab 18 Uhr, dann unsere Dialogsendung Dein Thema, deine Meinung mit Maja Fiedler. Bei mir ist es im Studio. Maja, worum geht's heute?
2: Hallo Stefan, wir sprechen über die Gefahren von künstlicher Intelligenz und mich würde erstmal interessieren, nutzt du künstliche Intelligenz im Alltag?
0: So oft noch nicht. Also wenn es vor allem darum geht, mal sich schnell eine Übersicht über ein Thema zu verschaffen. Mhm. Und ja, ein Freund im Urlaub, der hat künstliche Intelligenz genutzt und er lag dann doch häufig daneben.
2: Ist dann auch ärgerlich, wenn man dann die Route danach ausgerichtet hat. Ich gucke auch nochmal sowas wie Kaffeefleck. Wie mache ich den am besten weg? Also ist für mich ganz alltäglich im Leben angekommen. Aber KI, da gibt es eben zwei Seiten der Medaille. Und die zweite Seite ist, dass die Nachrichten in den vergangenen Wochen über die Gefahren künstlicher Intelligenz sich überschlagen haben. Zum Beispiel gab es da die Meldung von Jacob Coxon. Der KI-Entwickler hat beim KI-Riesen Anthropic gekündigt und seine Begründung hat für viel Aufsehen gesorgt. Er wolle nicht mitverantwortlich sein für das, was da in den Laboren geschieht. Er sagt, KI könnte 2040 die Menschheit töten und KI-Firmen, die immer mächtigere Modelle entwickeln, spielen mit unserem Leben. Wir wollen heute Abend fragen, was ist dran und was ist eigentlich Marketing?
0: Also da spielen auch viele Ängste mit. Wie kann man sich beteiligen? Wie kann man mitmachen?
2: Anrufen unter 0800 33 33 004, 0800 33 33 004. Wir freuen uns über jede Meinung, jede Frage und gerne Mail schicken an deinthema@mdraktuell.de. Man sieht uns aber auch im Livestream, da kann man auch mitkommentieren unter mdraktuell.de.
0: Dann wünsche ich spannende Diskussionen.
2: Dankeschön.
0: Wir schauen jetzt aufs Wetter mit Diana Smikala im MDR Wetterstudio. Mhm. Haben wir überall einen schönen Sonnenuntergang.
3: Nicht ganz überall. Es gibt ein paar Wolkenfelder, die etwas dichter stehen, aber durchaus noch die Sonne durchlassen. Das ist so grob gesagt zwischen Burgenlandkreis über Nordsachsen-Saale-Kreis bis nach Anhalt hoch der Fall. Ein paar mehr dann auch noch so in Mittelsachsen, aber die Sonne blinzelt da auch durchaus noch dazwischen. Ansonsten Sachsen-Anhalt und Thüringen und Vogtland in Sachsen, fast wolkenloser Himmel. Man glaubt es kaum. Und heute muss man auch sagen, die Höchstwerte in Thüringen sind heute in Wahlhausen und im Heilbad Heiligenstadt mit 27,1 Grad geknackt worden. Und Sachsen-Anhalt, Wernigerode hat immerhin 26,9, kurz dahinter.
0: Und die Sonne weckt uns auch morgen wieder?
3: Die Sonne weckt uns morgen mit ein paar Wolken, aber es bleibt auch länger noch trocken. Die Wolken ziehen allerdings von Westen her recht schnell dann zu. Und es ist im Westen auch ein kleines Regenband, was uns gegen Abend streifen könnte. Aber es morgen noch mal von den Temperaturen her mit 21 bis 26 Grad. Richtig
0: das nett. Wetter mit Diana Smikala. Dankeschön.
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0: Viele Menschen arbeiten nur noch fürs Geld. 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Muss uns das besorgen? 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Und dieses Gespräch, das gibt es in einer guten Viertelstunde.
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6: Um 17.30 Uhr mit Alexander Terhorst. Im Ringen um schärfere Sparmaßnahmen hat Volkswagen eine Reihe von Tarifverträgen gekündigt. Das teilte der Autohersteller in Hannover mit und begründet das mit dem aktuellen Kostendruck. Nach IG Metall-Angaben wurden 10 Verträge gekündigt, darunter der wichtige Manteltarifvertrag. Er regelt unter anderem die Arbeitszeit und den Urlaubsanspruch. Nicht betroffen ist die Beschäftigungssicherung bis Ende 2030. Das Deutschlandticket wird wieder teurer. Wie der Vorsitzende der Verkehrsministerkonferenz der Länder, Christian Bernreiter, mitteilt, kostet es ab Januar 66,80 Euro im Monat. Das sind 3,80 Euro mehr als bisher. Berechnet wurde der Preis erstmals anhand eines Kostenindex, der unter anderem Personal-, Energie- und Betriebskosten berücksichtigt. Derzeit haben rund 14,5 Millionen Menschen das Deutschlandticket. Einen Tag vor Inkrafttreten des neuen Tankrabatts sind die Spritpreise deutlich gesunken. Wie aus Daten des ADAC hervorgeht, war Super E10 heute Vormittag im Schnitt um 4,2 Cent günstiger als gestern um diese Zeit. Der Preis für Diesel ging um 3,9 Cent zurück, ohne Pro. Einen Grund für den Preisrückgang könnte laut ADAC die jüngste Entspannung an den internationalen Ölmärkten sein. Der Tankrabatt in Höhe von 17 Cent tritt Mitternacht in Kraft und gilt bis Ende des Jahres. Der Einsatz von künstlicher Intelligenz am Arbeitsplatz wird von Arbeitnehmerinnen und Arbeitnehmern zunehmend als Bedrohung empfunden. Der Arbeitspsychologe Hannes Zacher von der Uni Leipzig sagte dem MDR, wenn KI Aufgaben besser erledige als Menschen, stelle sich für Arbeitnehmer die Frage nach dem eigenen Beitrag. Zudem gehe der zunehmende KI-Einsatz mit einer erhöhten Arbeitsplatzunsicherheit einher. Das sei ein zentraler Stressfaktor und könne zu psychischen Erkrankungen führen. In einem Großteil der Bundesländer hat es Durchsuchungen wegen des Verdachts auf Schwarzarbeit und Menschenhandel gegeben. Laut Staatsanwaltschaft Berlin waren etwa 2200 Beamte im Einsatz. Insgesamt seien mehr als 100 Wohnungen, Firmen und Hotels durchsucht worden, darunter in den drei mitteldeutschen Ländern. In Thüringen war nach MDR-Informationen ein Hotel in Masserberg im Landkreis Hildburghausen betroffen. Ermittelt werde gegen 23 Beschuldigte. Der Kopf der mutmaßlichen Bande soll ausländische Arbeiter gezielt nach Deutschland eingeschleust und sie anschließend im gesamten Bundesgebiet im Reinigungsgewerbe eingesetzt haben. Das waren die Nachrichten. Das Wetter, die Temperaturen von 17 Uhr. In Attern wolkenlos bei 25 Grad, Dresden wolkig 21, Eisenach wolkenlos 25, in Erfurt wolkig 24, Gardelegen wolkig 25, Hoyerswerda wolkig 23 Grad, Magdeburg fast wolkenlos 23, Neuhaus leicht bewölkt 21 Grad. Uschatz wolkig 22, Plauen leicht bewölkt 23, Wernigerode wolkig 25 Grad noch und in Wittenberg 22 Grad. Die Vorhersage heute Abend locker bewölkt und trocken, 15 bis 20 Grad zunächst, nachts dann 14 bis 8 Grad. Es bleibt trocken bei wenigen Wolken am Nachthimmel. Morgen Sonne, im Verlauf zunehmend Wolken und trocken, 21 bis 26 Grad. Am Freitag dann wechselnd bis stark bewölkt, ab und zu etwas Regen und sinkende Temperaturen. NDR aktuell Verkehrsdienst. A2 Richtung Hannover, zwischen Irxleben und Allerengersleben stockender Verkehr. A4 Richtung Dresden, zwischen Salzenforst und Uist steht ein defekter LKW auf der linken Spur. A14 Richtung Magdeburg, zwischen Lübbejün und Könnern, Stau nach einem Unfall, 15 Minuten Verzögerung. A38 Richtung Göttingen, zwischen Allstedt und Dreieck Südharz liegen Plastikteile auf der linken und der mittleren Spur. Ein Unfall auf der B84, diese ist zwischen Schergeshof und Kieselbach am Abzweig Tiefenort gesperrt. Geblitzt wird auf der A4 Richtung Frankfurt, Höhe Dreieck Dresden Nord, Richtung Görlitz zwischen Salzenforst und Bautzen West, auf der A71 Richtung Sangerhausen zwischen Rentwertshausen und Meiningen Süd. Soweit der MDR aktuell Verkehrsdienst, 17.34 Uhr.
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0: Mit Stefan Blattner im Studio, kommen Sie gut in den Abend. Ich grüße Sie. Bis zuletzt stand die Pflegereform ja auf der Kippe. Die SPD drohte mit Widerstand gegen die Pläne der Bundesregierung. Nun hat das Kabinett den Gesetzentwurf heute beschlossen. Diese Pflegereform ist vor allem eine Vertragsreform, meint unser Korrespondent im ARD-Hauptstadtstudio Dietrich Karl Meurer in seinem Kommentar.
7: Wir sind mitten im zweiten Herbst der Reformen und die Bundesregierung setzt wieder einmal aufs Vertagen. Union und SPD haben ihren Streit um die Pflege beigelegt, ihren Streit über die Zukunft der Pflege allerdings nicht. Genau deshalb ist diese Pflegereform vor allem eine Vertagungsreform. Ja, die akute Finanzlücke wird angegangen. Wer keine Kinder hat, zahlt mehr. Wer gut verdient, auch. Später sollen auch bislang beitragsfrei mitversicherte Ehepartner einen Zuschlag zahlen. Die geplante Kürzung der Rentenbeiträge für pflegende Angehörige ist vom Tisch. Und mit mehr Reha und Prävention soll Pflegebedürftigkeit möglichst verhindert oder hinausgezögert werden. Das alles ist sinnvoll. Vor allem ist es richtig, pflegende Angehörige nicht bei der Rente schlechter zu stellen. Sie halten einen großen Teil der häuslichen Pflege überhaupt erst am Laufen. Und es ist richtig, stärker darauf zu setzen, Pflegebedürftigkeit möglichst zu vermeiden. Doch der große Wurf fehlt. Ausgerechnet das, worüber Union und SPD bis zuletzt gestritten haben, wird verschoben. Eine stärkere Beteiligung der privaten Pflegeversicherung und eine Deckelung der Eigenanteile im Heim. Jetzt soll es eine Kommission richten. Das wirkt inzwischen wie ein politischer Reflex. Wo eine Einigung schwierig wird, übernimmt eine Expertenrunde. Natürlich kann die wichtige Vorarbeit leisten, aber eine Kommission ersetzt keine politische Entscheidung. Vor allem dann nicht, wenn die Probleme seit Jahren bekannt sind. Das ist zu wenig, denn längst ist klar, dass die Pflegeversicherung strukturell reformiert werden muss. 6 Millionen Menschen sind pflegebedürftig. Vor 20 Jahren waren es 2 Millionen. Die Gesellschaft altert. Zugleich fehlen Pflegekräfte und die Kosten steigen. Und damit stellt sich die Verteilungsfrage immer dringlicher. Wer soll das bezahlen? Die Antwort kann nicht dauerhaft lauten, immer höhere Beiträge. Es braucht eine Finanzierung, die Pflegebedürftige, Angehörige und Beitragszahler nicht überfordert. Es rächt sich, dass die Politik diese Reform so spät angegangen ist. Jetzt wird unter Zeitdruck geflickt, statt grundlegend saniert. Genau deshalb ist auch die Aussage, der allgemeine Beitragssatz bleibe stabil, nur die halbe Wahrheit. Der Satz klingt nach Entwarnung. Dabei werden Teile der Versicherten stärker belastet. Stabilität klingt anders. Und wieder liefert die Regierungskoalition dasselbe Bild. Streit bis zur letzten Minute, Blockadedrohungen, Krisengespräche. Dann ein Kompromiss, der den schwierigsten Teil vertagt. Das ist kein gutes Signal. Gerade bei einer Reform, die Millionen Menschen unmittelbar betrifft, müsste eine Regierung zeigen, wir haben einen Plan. Stattdessen entsteht wieder der Eindruck, dass Union und SPD erst dann zusammenfinden, wenn der Entscheidungsdruck maximal ist. Das verschafft Zeit. Gelöst ist das Pflegeproblem damit nicht.
0: Dietrich Karl-Meurer kommentierte. Das Deutschlandticket für Bus und Bahn wird am kommenden Jahr wieder mal teurer. Der Preis, der soll ab Januar um 3,80 Euro im Monat steigen. Das haben die Verkehrsminister der Länder mitgeteilt. Aus Berlin dazu Jim Bob Nikschas.
8: Es ist das dritte Mal seit der Einführung vor 3 Jahren, dass der Preis für das Deutschlandticket angehoben wird. Wer ab Januar bundesweit in Busse und Bahnen im Regionalverkehr einsteigen will, soll künftig 66,80 Euro pro Monat bezahlen. Als Jobticket kostet es dann knapp 63 Euro, als Semesterticket rund 40 Euro im Monat. Grund für die erneute Preiserhöhung sind die steigenden Kosten, unter anderem für Diesel und die Angestellten der Verkehrsbetriebe. Zum ersten Mal wurde der neue Preis für das Deutschlandticket nicht von der Politik festgelegt, sondern nach einer speziellen Formel berechnet, die auch die steigende Inflation berücksichtigt. Dass die knapp 14,5 Millionen Abonnenten des Tickets künftig mehr bezahlen sollen, ist politisch gewollt. Bund und Länder hatten sich darauf geeinigt, ihren Zuschuss für das Deutschlandticket nicht zu erhöhen. Bis 2030 geben beide Seiten jeweils 1,5 Milliarden Euro pro Jahr. Das allein deckt die Kosten aber nicht. Kritik an der Preiserhöhung kommt unter anderem von der Deutschen Umwelthilfe, von Fahrgastvertretern und der Linkspartei. Sie kritisieren unter anderem, dass Bund und Länder 2,5 Milliarden Euro für einen Tankrabatt ausgeben, während Bus- und Bahnfahren teurer werden soll.
0: So hat Jim Bob Nikschas. In Rheinland-Pfalz sind mutmaßliche Kriegsverbrecher festgenommen worden. Nach Angaben der Bundesanwaltschaft in Karlsruhe soll der syrische Staatsangehörige 2015 3 Menschen getötet haben. Holger Schmidt.
9: Der Mann ist 40 Jahre alt, kam 2022 nach Deutschland und lebte zuletzt in Neuwied-Heddesdorf. 2012 soll er sich im syrischen Bürgerkrieg einer bewaffneten Miliz angeschlossen haben und für diese Miliz im Jahr 2015 an der Erschießung von 3 Syrern beteiligt gewesen sein. Wobei es der Beschuldigte gewesen sein soll, der die 3 Gefangenen mit Kopfschüssen tötete. Nach SWR-Informationen gibt es von dieser Hinrichtung eine Videoaufnahme, auf deren Basis es den Ermittlern gelungen ist, den Mann zu identifizieren und in Neuwied zu lokalisieren. Beamte des Landeskriminalamts Rheinland-Pfalz haben den Mann daraufhin heute Morgen unter dem Vorwurf eines Kriegsverbrechens in Neuwied festgenommen. Er wird nun dem Ermittlungsrichter am Bundesgerichtshof in Karlsruhe vorgeführt, der über die Untersuchungshaft entscheidet. Für die Tötung von nach Völkerrecht zu schützenden Personen sieht das deutsche Völkerstrafgesetzbuch eine lebenslange Freiheitsstrafe vor. Ein möglicher Prozess gegen den Mann würde voraussichtlich vor dem Oberlandesgericht Koblenz stattfinden.
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10: Mit Andreas Mann und einem Blick auf die deutsche Fußballnationalmannschaft. Die wird morgen ohne Nico Schlotterbeck ins Nations League Spiel gegen Serbien gehen. Der hat sich heute im Abschlusstraining eine Außenbandverletzung im Sprunggelenk zugezogen. Dafür können andere ihre Chance morgen nutzen, nämlich 3 Neulinge. Tim Brockmeier stellt sich vor.
11: Ein ziemlich schüchternes Lächeln und wahnsinnig große Augen.
12: Sehr aufregend.
11: Findet Mika Bauer das alles bei der DFB-Elf. Er steht da im mit Kameras und Journalisten vollgepackten Medienraum des DFB-Quartiers. Zig Mikrofone werden ihm voller Erwartung in Richtung Gesicht gedrückt.
12: Alles neu, viele neue Gesichter.
11: Deswegen die großen Augen. Mika Bauer von Celtic Glasgow, Sohn des Handball-Weltmeisters Markus Bauer, ist einer der jungen, neuen, frischen, denen ziemlich überraschend von Bundestrainer Jürgen Klopp ein Nationalelf-Trikot zugeworfen wurde. Plötzlich Nationalspieler, plötzlich mit dem Adler auf der Brust neben Serge Gnabry, Nico Schlotterbeck oder Nick Woltemade auf dem Platz.
12: Die meisten Spieler kenne ich aus dem Fernsehen.
11: Eines schaffen die Neuen dabei vom Fleck weg, sie verbreiten eine positive Frische.
13: So ein Traum, der in Erfüllung geht.
11: Sagt ein anderer Freshman, Finn Jeltsch, auch für ihn sehr wild. Diese Nationalmannschaftswelt, in die sie da gerade hineintapsen.
13: Natürlich ist das gerade ein Höhepunkt.
11: Und so richtig glauben kann es der Mann vom VfB Stuttgart auch noch nicht.
13: Man wird dann irgendwann erst sehen, wie krass das eigentlich ist, hier zu sein und was das für ein Privileg ist.
11: Ganze 9 Spieler aus Klopps Kader Nummer 2 für diese zweite Hälfte der extra langen Länderspielpause haben exakt 0 Länderspiele auf dem Zettel, sind Debütanten. Unter anderem Bauer eben und Jeltsch und auch er hier.
13: Bin sehr, sehr, sehr happy, dass ich jetzt dabei bin mit meinen 28.
11: Vitali Janelt spielt beim FC Brentford Premier League, hat da schon über 160 Partien abgeliefert, ist schon 28, aber auch er ein Neuer. In Sachen Bundesadler also bisher offenbar komplett unterm Radar.
13: Richtig, ja.
11: Aber jetzt unter Jürgen Klopp bekommt auch er seine Chance. Eine Woche und 2 Spiele, um sich zu zeigen, sich zu empfehlen.
13: Wird eine coole Sache.
11: Der spätberufene Janelt hat dabei nicht mehr ganz so große Augen wie die beiden jungen Hüpfer, wie er selber sagt, die da neben ihm stehen. Janelt hat eine klare Vorstellung davon, was er abliefern will im DFB-Trikot.
14: Ich glaube, dass mein Spielstil relativ gut dem passt, was Jürgen Klopp möchte. Aggressives Vorverteidigen, Gegenpressing, all diese Sachen.
11: Denn natürlich geht es für die Debütanten nicht nur darum, mit großen Augen dem großen Treiben im DFB-Team zu folgen. Es geht um mehr.
15: Wir starten jetzt unsere eigene Reise die Woche durch, versuchen das umzusetzen, was er uns gibt und dann eben unsere Spiele hoffentlich zu gewinnen.
11: Sagt Finn Jelsch, die Energie des Neuen reinbringen, frische Motivation, eine Duftmarke hinterlassen, im besten Fall Erfolg haben, aber auch aufsaugen, wenn der Bundestrainer spricht, so wie zu Beginn der ersten gemeinsamen Trainingseinheit mit allen 25 Spielern des Kaders 2.
16: Da ist man angezündet, da möchte man einfach mitmachen, dem möchte man folgen.
11: Sagt Mika Bauer, angezündet und mit ganz großen Augen.
10: Am Sonntag startet die Saison in der Basketball-Bundesliga der Frauen. Mit dabei auch wieder die Korbjägerinnen aus Halle. Die treffen daheim auf die Hannover Luchse. Das hallische Team bestreitet die Bundesliga zwar weiterhin unter dem Dach des Syntenics. MBC hat sich aber in Hallfit Lions umbenannt. Raimo Hinsdorf.
17: Neuer Name, große Ziele bei Halles Basketballdamen in der Bundesliga. Vor 4 Jahren fusionierten die Lions mit dem Syntenics MBC aus Weißenfels, etablierten sich in der Spitzengruppe der Frauenbundesliga. Zweimal sprang zuletzt Platz 3 am Ende der Saison heraus. Nun soll die hallische Identität wieder nach vorn gestellt werden. Unter dem neuen Namen Hallfit Lions will der Club um den Titel mitkämpfen und startet am Sonntag gegen die Hannover Luchse in die neue Bundesliga-Saison. Große Vorfreude bei der Mannschaft von Trainer Timur Topal.
18: Ja, auf jeden Fall. Also sowohl im Team als auch drumherum. Ich habe auch gehört, dass es einige coole Aktionen geben soll am ersten Spieltag für die Zuschauerinnen und Zuschauer. Insofern können wir da gespannt sein.
17: Dank des Sponsors und neuen Namensgebers gehören die Lions vom Budget her künftig zu den Top 4 der Liga. Aber der sportliche Weg nach ganz oben, das weiß Trainer Timur Topal, ist kein Automatismus.
18: Mit der Aufbruchsstimmung zusammen ist es natürlich kein Schalter, den man umlegt und dann ist man sofort ein Top-Team, sondern das ist einfach die Ambition, das ist die Zielrichtung und da wollen wir uns jetzt Stück für Stück ranarbeiten. Ich meine, letztes Jahr sind wir auch Dritter geworden, sind ins Halbfinale gekommen und wenn man ins Halbfinale kommt, fehlt dann nicht mehr so viel, um ins Finale zu kommen. Also insofern denke ich nicht, dass es unrealistisch ist. Gleichzeitig gab es einige Änderungen im Kader, wir sind etwas jünger, deswegen gleichzeitig Step by Step.
17: Rund um die starke Distanzwerferin Nicole Brochlitz und die neue amerikanische Spielgestalterin Jordan King haben sie in Halle ein junges, ambitioniertes Team gebaut. Mit der 1,96 Meter großen Lettin Marta Mischenko als neuem Center unter dem Korb.
18: Also ich bin erstmal sehr zufrieden mit dem Kader. Ich glaube, wir haben wirklich eine gute Mischung aus Talent, auch Athletik, aber auch das Verständnis, dass wir Teambasketball spielen wollen. Das hat sich von Anfang an so herauskristallisiert, dass wir wirklich als Einheit auftreten wollen auf beiden Seiten des Feldes.
17: Und das wollen die Schützlinge von Timur Topal gleich am Sonntag gegen die Luchse aus Hannover unter Beweis stellen.
0: Soweit Raimo Hinsdorf, soweit der Sport. 17.45 Uhr, 3:45, MDR aktuell. Die Top-Meldung der Nachrichten kommt von Volkswagen. Der Konzern kündigt fast alle Tarifverträge, darunter auch den wichtigen Manteltarifvertrag. Der regelt unter anderem die Arbeitszeit und den Urlaubsanspruch. Die Kündigungen, die betreffen auch die Werke in Sachsen. Die Gewerkschaft und der Betriebsrat, die haben bereits Widerstand angekündigt. Und weitere Meldungen jetzt mit Alexander Terhorst.
6: Russland verlängert das Dieselexportverbot bis Ende Oktober. Grund ist nach Angaben der Regierung in Moskau die angespannte Lage auf dem globalen Energiemarkt. In Bremen haben 3 Jugendliche eine schlafende Obdachlose mit Feuerwerkskörpern angegriffen. Wie die Polizei mitteilte, erlitt die 56-Jährige bei der Attacke leichte Brandverletzungen. Die Jugendlichen seien danach in einem Linienbus geflüchtet, die Polizei ermittelt wegen gefährlicher Körperverletzung. Das in Neudorf im Erzgebirge entlaufende Lama Cakes ist wieder da. Wie die Besitzer mitteilten, konnte das Tier in einem Waldgebiet bei Oberwiesenthal eingefangen werden. Vermutet wird, dass das Tier nach dem Verkauf mehrerer Alpakas seine früheren Gefährten gesucht hat. Das Wetter. Heute lockere Wolken am Abend, trocken, 15 bis 20 Grad zunächst, nachts 14 bis 8 Grad bei wenigen Wolken und weiter trocken. Auch morgen kein Regen, Sonne, im Verlauf zunehmend Wolken, 21 bis 26 Grad. Freitag dann gelegentlich etwas Regen und sinkende Temperaturen. MDR aktuell Verkehrsdienst, A4 Richtung Dresden, zwischen Salzenforst und Uist steht ein defekter LKW auf der linken Spur. A14 Richtung Magdeburg, zwischen Lübbejün und Könnern, Stau nach einem Unfall. Geblitzt wird auf der A4 Richtung Frankfurt, Höhe Dreieck Dresden-Nord und Richtung Görlitz zwischen Salzenforst und Bautzen-West. Auf der A71 Richtung Sangerhausen zwischen Rentwertshausen und Meiningen-Süd. Soweit der MDR aktuell Verkehrsdienst, 17.47 Uhr.
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0: Wer etwas gern macht, dem geht die Arbeit flott von der Hand. Sicher kennen Sie diesen Spruch und haben das vielleicht auch schon selbst erlebt. Wer sich mit seiner Arbeit identifiziert, ist in der Regel motiviert bei der Sache. Müssen wir jetzt sagen, das war einmal? Nach einer neuen Umfrage empfinden immer mehr Menschen das Arbeitsleben als wenig erfüllend. Woher kommt diese Unzufriedenheit und muss uns das alarmieren? Darüber habe ich vor der Sendung mit dem Arbeitspsychologen Professor Hannes Zacher von der Uni Leipzig gesprochen. Herr Zacher, 59% arbeiten laut einer YouGov-Umfrage für eine alljährliche Berufsstudie des Versicherers HDI nur noch oder hauptsächlich des Geldes wegen. Ist das nun per se schlecht oder andersrum gefragt, muss Arbeit immer Spaß machen?
19: Es ist nicht per se schlecht. Also wegen des Geldes zu arbeiten ist zunächst mal völlig rational. Interessant ist aber, wo das Einkommen offenbar einer der wenigen verbliebenen Gründe ist, die Menschen noch an ihre Arbeit binden. Also scheint sich was an der Bedeutung von Arbeit zu verändern.
0: Also da ist offenbar ein Wertewandel zugange. Mhm. Gerade junge Leute sagen ja mit Blick auf die Boomer, kenne ich aus eigenem Erleben, ich will nicht nur arbeiten, ich will es auch leben, Stichwort Work-Life-Balance. Also ist Arbeit halt nur ein Mittel, um das nötige Geld zu verdienen. Von Spaß an der Arbeit oder dass Arbeit erfüllt, davon ist kaum die Rede. Haben diese Leute recht oder sind sie auf dem Holzweg?
19: Sie haben zum Teil recht. Also neben dem Spaß und dem Finanziellen erfüllt Arbeit ja noch andere Funktionen. Also ein hilfreicher Vergleich ist zum Beispiel zwischen Erwerbsarbeit und Erwerbslosigkeit. Und wenn Menschen erwerbslos werden, merken sie, dass ihre Arbeit den Alltag zeitlich strukturiert hat. Sie hat soziale Kontakte geschaffen. Sie vermittelt auch Status und kann natürlich auch Sinn stiften und Spaß machen. Und wenn dann nur eine dieser Funktionen für Erwerbstätige, nämlich das Einkommen, im Vordergrund steht oder übrig bleibt, dann kann das auch was an der Bindung an den Beruf verändern.
0: Trotzdem, immer mehr Menschen erleben Arbeit als wenig erfüllend. Gilt das eigentlich für alle Altersgruppen gleichermaßen?
19: Also die Studie findet Unterschiede zwischen den Altersgruppen und für mich ist am auffälligsten der Stimmungswandel bei den 55- bis 64-Jährigen. Da scheint es so, dass Erwerbsarbeit am Ende der beruflichen Biografie jetzt von vielen neu bewertet wird und dass viele sagen, sie könnten sich vorstellen, auch früher in Rente zu gehen.
0: Also da schaut man dann wahrscheinlich auch auf andere Wertigkeiten. Wie wichtig ist in der Arbeit, die Spaß macht, generell für ein erfülltes Leben?
19: Arbeit, die Spaß macht, ist ein wichtiger Teil eines erfüllten Lebens. Sie trägt auch zur Lebenszufriedenheit bei. Und wir müssen vor allen Dingen schauen, was ist das eigentlich für eine Art von Arbeit? Und die Arbeitspsychologie zeigt, dass Arbeit, die viel Autonomie bietet, also unabhängige Entscheidungen ermöglicht, Arbeit, die Rückmeldungen bietet oder Feedback, die vielfältige Tätigkeiten auch erfordert und auch Sinn macht, dass die insgesamt mehr Spaß macht und erfüllt.
0: Was kann ich denn als Arbeitnehmer machen, um eine möglichst positive Einstellung zur Arbeit zu bekommen?
19: Also ich kann mir überlegen, was sind noch wichtige Funktionen des Arbeitslebens, also diese zeitliche Struktur, soziale Kontakte. Und ich kann ganz konkret auch anfangen, mir zu überlegen, wie kann ich vielleicht was an meinen Aufgaben verändern? Kann ich zum Beispiel nach herausfordernden Projekten fragen oder kann ich was an der Ausführung der Aufgaben verändern? Kann ich mit bestimmten Kolleginnen und Kollegen enger, mit anderen weniger eng zusammenarbeiten? Und ich kann grundsätzlich mir auch überlegen, wie kann ich anders über meine Arbeit nachdenken, sodass sie mir ein höheres Sinnerleben verschafft.
0: Schauen wir mal auf die andere Seite. Machen die Arbeitgeber genug, damit ihre Beschäftigten gern und motiviert zur Arbeit kommen?
19: Ich denke, da ist noch Luft nach oben. Also die Arbeitsgestaltung wird hier vernachlässigt und der Fokus ist ganz häufig auf der Arbeitsmoral von Individuen. Aber Arbeitgeber können natürlich viel dafür tun, Aufgaben interessanter, auch geistig herausfordernder zu gestalten, beziehungsweise auch so zu gestalten, dass sie nicht psychisch gefährdend sind. Und da muss man schauen, wie sind die Anforderungen der Arbeit. Die dürfen nicht zu gering sein, die dürfen nicht zu hoch sein, die müssen herausfordernd sein und bietet die Arbeit auch Ressourcen wie Handlungsspielraum, soziale Kontakte und Feedback.
0: Also eine Tischtennisplatte im Pausenraum, die reicht nicht.
19: Absolut nicht, nein. Und auch nicht der Obstkorb.
0: Wie wirkt sich jetzt mittlerweile auch der Einsatz von KI auf die Arbeitszufriedenheit aus?
19: Also KI verändert natürlich in vielen Branchen die Tätigkeiten, aber sie verändert möglicherweise auch das Erleben der eigenen beruflichen Kompetenz. Also wenn eine Maschine oder die KI wichtige Aufgaben besser erledigt als ich, dann stelle ich mir natürlich die Frage, wo besteht künftig noch mein eigener Beitrag? Und das macht natürlich was mit Menschen. Wir alle streben nach Unabhängigkeit, Autonomie, nach sozialen Beziehungen und wir wollen uns auch als kompetent erleben. Und wenn die KI dann zentrale Aufgaben übernimmt, dann betrifft das auch diese Motive.
0: Wird KI dann vor allem auch als Bedrohung empfunden?
19: Ja, zum Teil. Also wir wissen, dass ein zunehmender KI-Einsatz auch mit einer erhöhten Arbeitsplatzunsicherheit einhergeht und das ein ganz zentraler Stressor, der auch mit psychischen Erkrankungen dann wiederum einhergehen kann. Und Menschen haben Angst, dass sie ihren Arbeitsplatz verlieren oder dass sich auch ihre Arbeitsbedingungen zum Schlechteren verändern. Und ja, das macht was mit Menschen.
0: Also auch das steigert nicht unbedingt die Arbeitszufriedenheit.
19: Nein, insgesamt nicht. Die Unsicherheit ist der zentrale Faktor hier.
0: Sagt der Arbeitspsychologe Professor Hannes Zacher von der Universität Leipzig. Haben Sie Dank, dass Sie Zeit für uns hatten.
19: Ja, danke schön.

0: 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Dass Brandstifter irgendwelche Dinge anzünden und damit sinnlos zerstören, das gibt's leider immer wieder. Das, was aber zurzeit in Halle läuft, auf der Silberhöhe, ist besonders dreist. Dort steht die Kindersingakademie, eine gemeinnützige Musikschule, die auch Ferienprogramm für Kinder macht. Chorarbeit, musikalische Erziehung, das Gebäude wird gerade saniert. Im Juli brannte es dann zum ersten Mal auf der Baustelle. Und seitdem hört es einfach nicht auf. Mark Weirich berichtet.
1: Eigentlich sollte der Kinderchor längst im frisch energetisch sanierten Plattenbau auf der Silberhöhe singen. Und alle haben sich gefreut.
2: Weil wir auch ein bisschen stolz waren, dass wir diese Million aus dem Sondervermögen wirklich tatsächlich im gewünschten Zeitraum hinbekamen, hier zu verbauen.
1: Sagt Anna Manser von der Halleschen Jugendwerkstatt, dem Träger der Kindersingakademie. Doch aus Singen im frisch sanierten Domizil wird nichts. Allein wegen des ersten Brandes im Juli mussten die Chöre und Bands bereits zum Üben ausweichen auf Räume in Kirchengemeinden, des Kinderschutzbunds oder des HWG-Nachbarschaftstreffs. Und mittlerweile passiert ständig was. 5 Einbrüche hat es schon gegeben und immer wieder Brandstiftungen. Die letzte erst am Samstag.
2: Scheinbar ist das jetzt ein tägliches Hobby. Das heißt, im Moment befassen wir uns mehr damit, uns um Alarm- und Sicherungssysteme zu kümmern.
1: Die Polizei ermittelt und teilt dem MDR-Regionalstudio Halle schriftlich mit.
3: Alle strafrechtlichen Ermittlungen sind polizeilich noch nicht abgeschlossen, da Spurenauswertungen noch nicht vorliegen oder beteiligte Personen noch gehört werden müssen. Zum Brandgeschehen am 26.09.2026 erfolgt am heutigen Tag die Brandursachenermittlung in dem betreffenden Objekt. Vorläufig gehen die Brandursachenermittler derzeit hier von einer Brandstiftung durch unbekannte Täter aus.
1: Nach dem jüngsten Brand beläuft sich der geschätzte Gesamtschaden inzwischen auf einen mittleren 6-stelligen Betrag. Nochmal Anna Manser.
2: Wir hätten uns sehr gewünscht, dass wir Weihnachten hier unsere Weihnachtsfeier feiern können. Im Moment sehe ich das nicht.
1: Also wird jetzt im Ausweichquartier weiter geprobt. Zum Beispiel auf den Auftritt des Kinderchors am 8. Oktober in der Ulrichskirche in Halle.
0: Und von dort berichtete Mark Weirich. Wir schauen nach Stockholm. Dort sind heute früh die Preisträgerinnen des Right Livelihood Awards bekannt gegeben worden. In Deutschland nennen wir den manchmal auch alternativen Nobelpreis. Die Auszeichnung geht in diesem Jahr ausschließlich an Frauen und von Frauen geführte Organisationen. Jana Sinnrahmen stellt sie vor.
4: Laut dem Geschäftsführer der Right Livelihood Stiftung, Ole von Uexküll, war es keine bewusste Entscheidung der Jury, nur Frauen auszuzeichnen. Es habe einfach viele starke Nominierungen für Frauen gegeben und sehr viel Arbeit in Gerechtigkeitsfragen werde von Frauen geleistet. Ausgezeichnet wird die pakistanische Menschenrechtsaktivistin Jalila Haider, die sich als erste Anwältin aus der Minderheit der Hazara für deren Rechte einsetzt. Auch die US-amerikanische Informatikerin Timnit Gebru wird mit einem Right Livelihood Award geehrt für ihren Kampf gegen Machtkonzentration im Bereich der künstlichen Intelligenz. Eine weitere Auszeichnung geht an die Organisation Rural Women's Assembly, eine Bewegung von Kleinbäuerinnen aus 11 Ländern im südlichen Afrika. Die georgische Menschenrechtsorganisation Georgian Young Lawyers Association bekommt den Right Livelihood Award für ihren Einsatz zum Aufbau und Schutz der Demokratie in Georgien. Die Auszeichnung wird seit mehr als 40 Jahren von einer schwedischen Stiftung vergeben. Sie ehrt damit Menschen, die sich für Umweltschutz, Frieden und Menschenrechte stark machen.
0: Aus Stockholm berichtete Jana Sinnrahmen. Und kurz vor sechs schauen wir aufs Wetter mit Diana Smikala im MDR Wetterstudio. Der September geht zu Ende, morgen beginnt der Oktober. Schauen wir mal ganz kurz zurück auf den September. Was war das für ein Wetter?
5: Ja, da müssen wir für die drei Länder kurz differenzieren. In Sachsen war es mit 1,5 Grad im Schnitt zu warm und nur leicht zu trocken. Also da war es sogar ganz ordentlich mit dem Niederschlag. Und in Sachsen-Anhalt hatten wir es mit 2,4 Grad, so auch in Thüringen zu warm. Und in beiden Ländern war es zu trocken, in Sachsen-Anhalt deutlich zu trocken. Und in allen drei Ländern war es sonnenreich. Da haben wir teilweise, also in Sachsen zum Beispiel, 180 Stunden. Das sind rund 22% mehr als der Durchschnitt. Also es war ein schöner September, der uns auch mit hohen Temperaturen teils verwöhnt hat. In Bad Muskau zum Beispiel 31,5 Grad Anfang des
0: Monats. Das ist eine Menge. Mhm. Und so schön geht er heute auch zu Ende. Wie schaut der Abend aus?
5: Ja, also wir haben im Moment Höchstwerte natürlich erreicht. Mit 27 Grad war heute Wahlhausen am höchsten mit dabei. Ich habe mal geschaut, 27 Grad und sogar was darüber wurden zuletzt 2011 erreicht. Also da kann man schon sagen, sagen, es war heute ein außergewöhnlich warmer und sonniger Tag. Die Werte gehen jetzt natürlich deutlich nach unten. Wir sind aber noch gut im 20er-Bereich. Die Tiefstwerte in der Nacht erreichen 13 bis 8 Grad. In Tallagen kann da auch schon mal eine 6 dabei sein.
0: Und der Oktober beginnt da, wo der September aufgehört hat?
5: Ja, schon. Also man muss jetzt sagen, saisonal sind die Werte morgen mit 21 bis 26 Grad durchaus im sehr milden Bereich. Also da kann man nicht meckern. Wir starten auch recht freundlich, so wie wir durch die Nacht kommen, mit heiter und ein paar Wolken. Aber es zieht Bewölkung zu im Laufe des Tages und ein bisschen Schauer von Westen kommt auch mit.
0: Okay, das vertragen wir ganz gut. Danke, Diana. Wenn Maschinen zu mächtig werden, wie gefährlich ist die künstliche Intelligenz? Das ist unser Thema gleich bei Dein Thema, Deine Meinung. Wir freuen uns über rege Beteiligung gleich nach den Nachrichten hier mit Maya Fiedler. Ich bin Stefan Blattner. Diskutieren Sie mit. Schönen Abend. Tschüss.
6: 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Um 18 Uhr mit Alexander Terhorst. Im Ringen um schärfere Sparmaßnahmen hat Volkswagen eine Reihe von Tarifverträgen gekündigt. Das teilte der Autohersteller in Hannover mit und begründet das mit dem aktuellen Kostendruck. Nach IG Metall-Angaben wurden 10 Verträge gekündigt, darunter der wichtige Manteltarifvertrag. Er regelt unter anderem die Arbeitszeit und den Urlaubsanspruch. Nicht betroffen ist die Beschäftigungssicherung bis Ende 2030. Das Deutschlandticket wird wieder teurer. Wie der Vorsitzende der Verkehrsministerkonferenz der Länder, Christian Bernreiter, mitteilte, kostet es ab Januar 66,80 Euro im Monat. Das sind 3,80 Euro mehr als bisher. Berechnet wurde der Preis erstmals anhand eines Kostenindex, der unter anderem Personal-, Energie- und Betriebskosten berücksichtigt. Ein zuständiger Koordinierungsrat von Bund, Ländern und Kommunen bestätigte den neuen Preis. Derzeit haben rund 14,5 Millionen Menschen das Deutschlandticket. Die Innenministerkonferenz hat sich von ihrem Prinzip der einstimmigen Beschlüsse verabschiedet. Wie die Nachrichtenagentur dpa und der Deutschlandfunk berichten, kann ein Beschluss künftig mit 13 der 16 Stimmen gefasst werden. Ein Sprecher der Hamburger Behörde für Inneres, die derzeit den IMK-Vorsitz hat, sagte, so solle die Handlungsfähigkeit der IMK gesichert werden. Grund sind Befürchtungen, dass nach der Landtagswahl in Sachsen-Anhalt ein möglicher AfD-Innenminister Beschlüsse blockieren könnte. Nach der Notlandung einer Passagiermaschine in Saudi-Arabien sind die israelischen Passagiere inzwischen sicher in Tel Aviv angekommen. Dort warteten Angehörige auf sie. Israel geht nach dem Vorfall von einem versuchten Terroranschlag aus. Nach Angaben von Ministerpräsident Benjamin Netanyahu hatte einer der Piloten mit einem Messer auf seinen Kollegen eingestochen. Offenbar habe er versucht, das Flugzeug zum Absturz zu bringen. Passagiere hätten ihn überwältigt. Die Kulturhauptstadt Chemnitz hat deutlich mehr Menschen erreicht als erwartet. Nach Angaben der Stadt kamen rund 3,5 Millionen Besucher. Ursprünglich war man von etwa 2 Millionen ausgegangen. Die neuen Daten seien auf der Grundlage von Veranstaltungsangaben und statistischen Erhebungen erstellt worden. Für Chemnitz ist es das höchste Tourismusaufkommen seiner Geschichte. Das waren die Nachrichten. Das Wetter. Heute Abend locker bewölkt, trocken 15 bis 20 Grad, nachts dann wenige Wolken und trocken 14 bis 8 Grad. Morgen Sonne, im Verlauf zunehmend Wolken und trocken 21 bis 26 Grad. MDR Verkehrsdienst, A4 Görlitz Dresden. Vorsicht zwischen Salzenforst und Oest, hier steht ein defekter LKW auf der linken Fahrspur. Die B6 ist in beiden Richtungen zwischen Abzweig Trinum und Köthen nach einem Unfall gesperrt. Die B84 ist zwischen Schergeshof und Kieselbach am Abzweig Tiefenort nach einem Unfall gesperrt. Geblitzt wird auf der A4 Richtung Frankfurt, Höhe Dreieck Dresden Nord, und der A4 Richtung Görlitz zwischen Salzenforst und Bautzen West.

0: uns ins Gespräch kommen. Haben Sie heute schon mit KI gesprochen? Wie kriege ich den Kaffeefleck wieder raus aus meiner Klamotte? Das habe ich zum Beispiel zuletzt gefragt. Vielleicht haben Sie die letzte Einladung zum Sommerfest mit KI generiert oder vielleicht auch eine böse E-Mail an den Vermieter, ein bisschen freundlicher formuliert bekommen. Für viele ist künstliche Intelligenz inzwischen ein völlig alltägliches Hilfsmittel. Dann ist dann aber auch noch die andere Seite der Medaille. Warnungen, dass KI bald schon Entscheidungen trifft, die wir nicht mehr kontrollieren können. Und diese Warnungen, die kommen nicht von irgendwem, sondern von den Entwicklern selbst. KI kann tatsächlich die Menschheit vernichten? Ist es eine reale Gefahr? Darüber wollen wir heute Abend hier sprechen, in den kommenden 2 Stunden. Schon vor der Sendung haben sich viele Menschen beteiligt. 6.500 Menschen waren dabei, über unser Meinungsbarometer MDR fragt, standen 3 Themen zur Auswahl. Die Rüstungsfabrik vor der Haustür, warum die Produktion von Kriegsgerät in Deutschland so umstritten ist. Und dann gab es ein Kopf-an-Kopf-Rennen. Der PISA-Schock, hängt Schulerfolg vom Kontostand der Eltern ab? 35% haben sich für dieses Thema ausgesprochen und 36% für unser Thema heute Abend. Deshalb also fragen wir, macht Ihnen die Entwicklung von KI Sorgen oder überwiegen für Sie die Chancen? Rufen Sie uns gern an unter 0800 33 33 004. 0800 33 33 004. Schreiben Sie uns auch gerne Mail an deinthema@mdraktuell.de. Sie hören uns im Nachrichtenradio MDR Aktuell. Sie können uns aber tatsächlich auch sehen im Livestream unter mdraktuell.de oder in der MDR Aktuell App. Und da können Sie auch kommentieren mit Ihrer Meinung, mit Ihrer Frage, vielleicht uns auch Ihre Sorgen mitteilen. Und wenn Sie uns im Livestream sehen, dann sehen Sie auch, dass ich nicht allein bin, sondern dass wir Gäste heute Abend haben. Bei mir im Studio ist Carina Schröder. Sie ist Wissenschaftsjournalistin im Team des Deutschlandfunk-Podcasts KI Verstehen. Sie beobachtet seit Jahren, wie KI unseren Alltag verändert und sagt, die Gefahren von KI sind nicht nur technischer Natur. Die aktuellen Entwicklungen rund um KI machen sichtbar, wo es in unserer Gesellschaft bereits heute hakt. Hallo Carina. Daniel Abou ist auch mit bei uns, ist uns zugeschaltet. Er ist Geschäftsführer des KI-Bundesverbands und begleitet die Entwicklung ebenfalls seit Jahren dieser Branche. Er sagt, künstliche Intelligenz ist eine der bedeutendsten Technologien unserer Zeit mit enormem Potenzial. Wir in Europa dürfen unsere Geschwindigkeit nicht drosseln. Schönen guten Abend, Herr Abou.
1: Einen wunderschönen guten Abend.
0: Und Michael Kohlein ist bei uns, der Jurist vom Zentrum für Digitalrechte und Demokratie, beschäftigt sich seit 10 Jahren mit KI-Regulierung vor allem auch. Er sagt, die KI-Systeme sind nur so mächtig, wie wir es ihnen und den CEOs, also den Chefs der großen KI-Konzerne als Gesellschaft erlauben. Jetzt braucht es eine öffentliche Intervention. Schönen guten Abend, Herr Kohlein.
2: Guten Abend.
0: Ja, und bevor wir in diese ganze Weltuntergangsszenerie und Superintelligenz einsteigen, möchte ich gerne positiv einsteigen und fragen, liebe Carina Schröder, wann hat dich denn KI das letzte Mal zum Lachen gebracht?
3: Oh nein, jetzt komme ich zwar mit einer Anekdote, die mich zum Lachen gebracht hat, aber die auch was Negatives zeigt. Ich habe vor ein paar Tagen ein Video gesehen von einer Komikerin, die hat einen Witz erzählt. Und der Witz war, ich habe meinen Fitnesslehrer gefragt, ob er mit mir ausgehen will. Der Fitnesslehrer sagt, nee, kein Interesse, du bist nicht mein Typ. Und sie sagt, ja, wer ist daran wohl schuld? Also, haha, du könntest mich ja besser trainieren, dann sehe ich auch besser aus. Ich fand den Witz ganz lustig, weil ich Flachwitze mag. Und dann habe ich aber rausgekriegt, dass die Comedian, die diesen Witz erzählt hat, gar nicht die echte Comedian ist. Das war nämlich ein KI-Fake. Und der geht gerade viral. Also ganz viele gute Comedians sehen gerade, wie ihre Bühnenperformances alle geklaut werden. Die Witze gehen viral. Die Leute machen Klicks mit falschen Identitäten. Und ja, deswegen, es hat mich zuerst zum Lachen gebracht und dann fast wieder ein bisschen zum Weinen.
0: Herr Abou, können Sie noch was beisteuern, worüber wir heute Abend lachen können, was Sie zuletzt zum Lachen gebracht hat bei KI?
1: Naja, bei mir ist es so, ich habe so einen Agenten oder ich habe diverse Agenten bei mir laufen und klassisch so morgens schaut er so in meinen Kalender rein und was ich für Termine habe. Und da war das dann so, dass er mir die Zusammenfassung gegeben hat und weil ich irgendwann mal in so einem Sprachgespräch, also ich rede meistens mit meiner KI, gesagt habe, dass ich mich vergessen habe, für irgendeinen Ministertermin richtig anzuziehen, bringt er mir immer, wenn irgendwelche offiziellen Termine ist, hey Daniel, Anzugpflicht. Und wo er mir das erste erste Mal gebracht hat, habe ich mich weggeworfen, dass meine KI mir schon Kleidungstipps geben darf.
0: Und Herr Kohlein, was können Sie beisteuern?

0: Ja, ich musste heute Morgen lachen, als ich die Bilder aus dem Weißen Haus gesehen habe, wo die ganzen Tech-Unternehmer sitzen und die Lösung verkünden. Und die heißt Selbstregulierung. Das hat mich etwas zum Lachen gebracht.
1: Dann hole ich gleich mal Lutz Nitz aus dem Jerichower Land zu uns in die Sendung. Er hat uns angerufen und sieht KI als potenzielle Gefahr für die Menschheit. Herr Nitz, was schönen guten Abend erstmal zu Ihnen. Was macht Ihnen Sorgen? Oh, Herr Nitz, die Verbindung ist leider ganz schlecht. Vielleicht probieren Sie es nochmal und wir probieren es einfach später nochmal mit Ihnen zu sprechen. Jetzt können wir Sie leider gerade nicht verstehen. Und machen einfach weiter. Mich würde noch interessieren, es gibt natürlich nicht nur positive Nachrichten und auch das, was Sie alle jetzt angesprochen haben, hat in gewisser Weise auch negative Tendenzen. Die Warnung des KI-Entwicklers Jacob Coxon, die ging ja in den letzten Wochen viral um die Welt. Der ehemalige Mitarbeiter von Anthropic hat gekündigt und erklärt, die Entwickler, die rasen auf eine Superintelligenz zu, die die Menschheit auslöschen könnte. Viele Menschen in der Branche würden ernsthaft glauben, KI könne bis Ende des Jahrzehnts alle Menschen töten und das Ganze sei kein Marketing-Stunt. Carina, da müssen wir, glaube ich, erstmal klären. Es hat offenbar in den vergangenen Wochen so ein paar Vorfälle gegeben, die womöglich dafür Anlass geben. Was ist denn eigentlich erstmal passiert?
2: Ja, also da muss man auch aufpassen, wie man es erzählt. Also man könnte jetzt erzählen, KI-Agenten sind wild geworden und haben Dinge gemacht, die ihre Entwickler nicht wollen. Das waren zumindest die Schlagzeilen, die wir in den letzten Monaten gelesen haben. Zum Beispiel ein KI-Agentenschwarm, der sich bei Hugging Face, das ist so eine Plattform, wo man quasi verschiedene KI-Modelle sich runterladen kann, Software sich runterladen kann. Also es ist so ein Ort für KI-Software zum Beispiel, also KI-Modelle. Und die haben sie wohl gehackt, haben sich da Informationen geholt und sind dann sozusagen mit den Informationen wieder nach Hause gegangen. Das war eine Testsituation bei OpenAI und die soll schief gegangen sein. Aber du merkst schon, ich versuche das mit möglichst vorsichtigen, einordnenden Worten zu sagen.
1: Da sind ja immer bisher die Warnungen von den Entwicklern selbst. Wie haben denn Wissenschaftler auf diese Meldungen reagiert?
2: Ja, das ist so ein bisschen schwierig. Also es gibt ja in dem Sinne also keine unabhängige Begutachtung des Ganzen, weil einfach die Unternehmen natürlich Schwierigkeiten damit haben, in ihre Karten sich gucken zu lassen. Also es ist so ein bisschen schwierig, das von außen zu bewerten. Man muss sagen, Hugging Face hatte sich erst gemeldet und hat gesagt, uns wurde hier quasi eingebrochen zum Beispiel. Und dann so 5 Tage später hat OpenAI gesagt, ups, das waren wohl wir. Und dann ist das alles so ein bisschen öffentlich geworden. Also vieles an Informationen, was wir haben, ist eher von außen, von innen, von OpenAI selbst. Und dann gibt es eben noch diese Forschungseinrichtung sozusagen. Die nennt sich Meta, also M-E-T-R. Die haben zusammen diesen Vorfall quasi nochmal untersucht. Aber auch da muss man zumindest wissen, dass sie dem Unternehmen nahestehen.
1: Mhm. Ja. Herr Kohlein, für wie mächtig halten Sie denn KI?
0: Ja, diese Modelle, die da gebaut werden, haben eine unheimliche Rechenkraft. Die entwickeln sich auch sehr schnell. Wir sehen dann einen Wettlauf zwischen China und USA. Und es kommt darauf an, was wir diesen KI-Modellen letztlich erlauben, also in welchen Bereichen wir sie einsetzen wollen. Momentan sehen wir, dass die Digitalisierung fast alle Bereiche des Lebens durchdringt, dass die Daten, die dort anfallen, dann auch in diese KI trainiert werden und es auch eine Tendenz gibt, immer höher, schneller weiterzugehen. Und das führt dann dazu, dass solche Sicherheitsvorfälle auftreten, weil wir viel zu wenig testen, die Unternehmen viel zu wenig in ihre Sicherheit und ihre Testumgeben investieren auf dem Run eigentlich nach dem nächsten Börsengang. Wer holt das meiste Geld rein? Und wenn wir das weiter laufen lassen, dann wird die KI ziemlich mächtig und vor allem die Menschen dahinter sind es heute schon.
1: 0800 33 33 004, 0800 33 33 004. Unter dieser Nummer kommen Sie hier zu uns in die Sendung und wir probieren es jetzt nochmal mit Herrn Nitz aus dem Jerichower Land. Schönen guten Abend, Herr Nitz.
3: Guten Abend, ich hoffe, Sie verstehen mich jetzt.
1: Hervorragend, wunderbar, ja. Verstehe ich Sie. Was sind denn Ihre Ängste rund um KI?
3: Na, wir haben es doch eben am Beispiel gehabt. KI hat erkannt, dass ich kritisch dagegen überstehe und hat mich gleich aus der Sendung rausgeschmissen. Nein, ernsthaft. Also ich komme aus dem Bereich der Logik. Und wenn ich aus dem Bereich der Logik komme, finde ich KI natürlich sehr positiv, weil mit der Logik kommt man einer Wahrheit, einer wissenschaftlichen Wahrheit sehr, sehr nah, objektiv. Aber ich sehe die Gefühle beim Menschen und die KI hat definitiv, weil sie ja so gesteuert ist, keinen Respekt vor dem biologischen Leben. Das heißt, eine KI wird Gefühle und Emotionen nie deuten können. Und Gefühle und Emotionen sind doch bei uns in der Menschheit diejenigen Steuerungselemente, die für das soziale Umfeld da ist. Ob Wut, ob Glück, das sind alles Gefühle, womit eine KI nichts anfangen kann. Mhm. Eine KI in Wirtschaftsform einzusetzen, wird auch nur, und das ist eben so ein bisschen angeklungen, wird auch nur dafür sorgen, dass es eine Profitmaximierung gibt. Und was mir wirklich Angst gemacht hat, wenn die CEOs selbst sagen, Freunde, seid vorsichtig, das wächst uns irgendwann mal aus, passt da auf, dann erinnert mich das unwahrscheinlich an Albert Einstein, der damals auch am Anfang noch ein Befürworter der Atomwaffe war und mitbekommen hat, als die schrecklichen Sachen passiert sind, dass man irgendwo als Wissenschaftler auch eine Verantwortung hat. Und diese Verantwortung, die ist auch bei Ihnen schon ein bisschen angeklungen, ob diese Verantwortung die entsprechenden Leute haben, wenn wir jetzt uns mal die ganze Politik angucken, dieser sozialen Medien, ob das Trump ist oder Tusk oder wie sie mal heißen, da zweifle ich sehr stark dran, dass sie diese Verantwortung haben. Also nochmal, ich habe Angst bei der KI, dass dieser gesamte soziale Bereich, wie Menschen untereinander funktionieren, nicht mehr wahrgenommen wird und die KI gar kein Interesse hat, weil die KI ist, kennt keine Gefühle und keine Emotionen.
1: Herr Nitz, ich würde Ihre Bedenken sehr gerne, oder ich spiele die direkt mal weiter zu Herrn Abu vom KI-Bundesverband. Ja. Sie sind großer Fan von KI und Befürworter natürlich möglichst wenig Regulierung, nachvollziehbar im Rahmen Ihres Jobs. Aber wie würden Sie auf diese Bedenken des Hörers antworten?
4: Also erstmal lehne ich die Prämisse Ihrer Annahme ab. Also wir haben die letzten Monate und Jahre sehr stark am AI Act weitergearbeitet. Und wir sind nicht so die klassischen, wir wollen keine Regulierung Typen, sondern wir haben uns dafür eingesetzt, dass es da einen Rechtsrahmen in Deutschland gibt. Also deshalb kann ich mit Ihrer Prämisse nicht einstehen.
1: Hiermit gestrichen.
4: Zu dem, was der Hörer gesagt hat. Ich verstehe, was er sagt, aber die letzten 100.000 Jahre war die größte Gefahr für biologisches Leben andere Menschen. Ja, also erstmal so zu sagen, ja, dass, oh mein Gott, die KI kommt dann, also in der gesamten Menschheitsgeschichte hat es die Menschheit geschafft, Kriege auszulösen, sich gegenseitig umzubringen, sich zu diskriminieren, etc., etc. Also zu sagen, ja, ich verstehe natürlich hundertprozentig den Punkt, dass es sozusagen ein entemotionalisiertes Wesen ist, das Entscheidungen treffen kann. Oder eine Maschine in dem Sinne. Aber ich möchte Ihnen ganz ehrlich sagen, dass ich finde, dass künstliche Intelligenz richtig eingesetzt, ja, einen wahnsinnigen Benefit haben kann für die Menschen. Ich sehe aber auch, und das ist ja vorher beispielsweise angesprochen worden, was Sie gesagt haben, ist dieser Wissenschaftler, der dann gesagt hat, in so und so vielen Jahren kann KI die Menschheit auslösen. Gibt es irgendeinen wissenschaftlichen Beweis dafür? Weiß man, welche Medikamente dieser Programmierer nimmt? Weiß man, wie faktengenau das ist? Da sagt jemand was auf Twitter, ja, das wird 140 Mal repostet, ja, und dann ist es Wahrheit.
1: Welche Aussage meinen Sie gerade genau?
4: In einer Zeit von Donald Trump soll diese Menschheit auszurotten und dass es die Menschheit killen kann, das ist der Punkt, der da vorher gesagt worden ist. Also, ja, wir müssen doch mal faktenbasiert hier sehen. Danke Ihnen. Ich habe hundertprozentiges Verständnis dafür, dass man sich Sorgen macht. Ich glaube auch, dass das, was in den USA passiert, absolut falsch ist. Ich sehe auch, dass wir in Deutschland und in Europa bei diesem KI-Spiel mitspielen müssen, weil es kann nicht sein, dass wir bei der künstlichen Intelligenz von nicht-europäischen oder nicht-deutschen Playern im Augenblick komplett abhängig sind. Und ein deutsches, europäisches Wertesystem in einer KI halte ich für wichtig als ein rein amerikanisches und ein chinesisches. Ich möchte das nur sagen, dass das auch klar ist und dass ich die Sorgen da völlig nachvollziehen kann.
1: Herr Abu, können Sie vielleicht dann noch mal kurz sagen, was die USA falsch machen in Ihren Augen?
4: Naja, ich würde mal sagen, wenn Sie ChatGPT eine Frage stellen, bekommen Sie eine kalifornische Antwort. Ja? Auch wenn Sie es in Deutsch fragen, um es jetzt mal vereinfacht darzustellen. Ich bin der Auffassung, ja, dass sozusagen eine Unternehmenskultur sich auch durchaus, also das sehen Sie bei Grok von Elon Musk, ja, bei manchen Antworten, die die KI von Elon Musk gibt, was da möglich ist. Und meine große Sorge, die ich da habe, ist die, wenn Sie heute beispielsweise in ChatGPT reinschreiben, wer hat die US-Wahl 2020 gewonnen? Dann kommt, Joe Biden hat diese Wahl gewonnen. Aber wie auch der Kollege vorher gesagt hat, die ganzen Tech-Mogule da bei Trump, der macht jetzt beispielsweise den Internet Freedom Act, ja, und dann kriegen sie in 3 Jahren die Antwort, auch auf Deutsch, hey, wer hat die Wahl 2020 in den USA gewonnen? Dann steht da vielleicht noch Joe Biden, aber es gab große Wahlfälschungen oder Ähnliches. Wenn wir die Antwortmaschinen der Gegenwart, das ist ja nicht mal der Zukunft, komplett nicht europäischen Playern überlassen, dann haben wir ein großes Problem. Und deshalb kann ich auch die Sorge des Hörers da sehr gut verstehen.
1: Herr Nitz, konnte Sie Herr Abu ein Stück weit beruhigen oder hat er eher in neue Ängste jetzt gesät?
3: Ganz kurze Antwort darauf. Also erstmal, Herr Abu, was ich nicht gerade fair fand, ist, dass Sie dem Wissenschaftler unterstellen, der nimmt irgendwas, wenn er solche Sachen sagt. Also das macht man einfach nicht, das ist respektlos, aber nur nebenbei. Was natürlich überhaupt nicht funktioniert, ist, dass Sie da europäisch und USA oder so. Wir haben soziale Medien, da funktionieren in Europa auch die ganzen Echokammern schon jetzt gar nicht. Ich komme aus Sachsen-Anhalt. Ich weiß nicht, ob Sie das Wahlergebnis in Sachsen-Anhalt mitbekommen haben. Das war solch ein Wahlergebnis, was aufgrund dieser ganzen sozialen Medien funktioniert hat. Und wenn KI da den Einfluss noch mehr hat, dann weiß ich nicht, in welche Richtung das überhaupt geht. Bei Ihnen merke ich ganz deutlich, Herr Abu, mein Respekt. Sie sind da wirklich sehr mit beschäftigt. Sie sind aber in einer Blase drin und haben eine Überzeugung, die man jetzt schon nicht mehr negieren kann. Sie sind überzeugt von dem, was Sie sagen und versuchen, andere Meinungen zu manipulieren, was okay ist. Ist ja so, Meinungsfreiheit ist ja so. Aber
1: inwieweit?
3: Sie sind überzeugt.
1: Herr Nitz, vielleicht können Sie kurz erklären, inwieweit haben Sie den Eindruck, dass Herr Abu Meinungen manipuliert?
3: Nicht Meinungen, er könnte manipulieren mit dem Wissen, was er hat. Er hat ein unwahrscheinliches Wissen, das hört man raus. Es ist auch ein Fachwissen da, aber gerade solch Fachwissen bringt ja im Prinzip gerade die Wissenschaftler ins Zwang. Ich erinnere nur an, er wird es sicherlich gelesen haben, Dürrenmatt, die Physiker, da ist es ja nur wirklich sehr gut beschrieben, was ein Fachwissen mit Wissenschaftlern machen kann. Und hier habe ich auch die Vermutung, dass die Wissenschaftler, nicht nur Sie, haben, sondern die sich intensiv damit beschäftigen, sich irgendwann mal in einer Blase befinden. Und nochmal zurück, dass die Menschheit, dass der Mensch für Kriege verantwortlich ist, kein Thema, schlimm genug. Aber wenn eine KI erkennt, sie ist dafür verantwortlich, Fehler zu beseitigen, und sie kann sich heute schon selbstständig machen, das ist ja passiert, sie hat sich ja in den Internet selbstständig reingebracht, und wenn das noch weitergeht und sie sagt, sie erkennt Fehler, Abu, sie sind fehlerlos, dann sind sie der eine der wenigen, die überleben. Die anderen werden dann von der KI irgendwann mal, und dann haben wir dieses Szenario mit Terminator, ich weiß, das ist alles sehr, sehr weit hergeholt. Aber man hat Angst davor. Ich hoffe, dass das, was Sie gesagt haben, diese verantwortungsvollen Wissenschaftler, die verantwortungsvollen Leute, die mit KI umgehen, klare Regeln formulieren und. Und trotzdem bleibt immer wieder bei einer Wahrscheinlichkeit, dass Lücken gefunden werden, bleibt immer noch ein Risiko.
1: 0800 33 33 004, 0800 33 33 004. Unter dieser Nummer kommen Sie zu uns ins Studio. Herr Nitz hat die Möglichkeit genutzt. Herr Nitz, vielleicht sagen Sie uns noch mal kurz ein bisschen zu Ihrem Hintergrund was. Sie scheinen sich ja wirklich auch in der Materie ganz gut auszukennen. Was machen Sie denn beruflich?
3: Ja, jetzt bin ich in Ruhestand. Ich war jahrelang Lehrer für Mathematik, Physik und Astronomie.
1: Daher kommt die
3: Logik. Und der physikalische Bereich, der hat mich immer interessiert und von Anfang an auch schon mit dem IT-Bereich sich beschäftigt. Und Herr Abu, ich versuche schon KI zu benutzen, aber ganz, ganz wenig. Und noch den letzten Satz, wenn es mir gestattet ist. Die Wissenschaft rennt ja förmlich. Und davor habe ich auch ein bisschen Angst.
1: Herr Nitz, herzlichen Dank für Ihren Anruf heute Abend. Haben Sie noch einen schönen Abend? Gerne, auf bald.
3: Ja, danke schön, dass ich mich mit deinem Wort
1: sehr auf gerne. Wiederhören. Tschüss.
3: Bis.
1: An der Stelle würde ich gerne noch mal einordnen, vielleicht Carina, können wir das zusammen machen, diese rasante Entwicklung, die KI im Moment so an den Start legt. Sam Altman von OpenAI hat es vor dem UN-Sicherheitsrat so schön erklärt, dass vor 3 Jahren noch KI in der Lage war, sehr einfache Mathematik-Grundschulaufgaben okay zu lösen. So hat er das formuliert, um den Leuten dort überhaupt zu erklären, in welcher Lage KI inzwischen ist. Ein Jahr später waren es dann Oberschulaufgaben, die KI geschafft hat zu lösen. Und jetzt vor einem Jahr hat KI dann geschafft, einen anspruchsvollen Mathematikwettbewerb zu gewinnen. Und jetzt diesen Sommer hat KI tatsächlich geschafft, ein Millennium-Problem zu lösen, ein mathematisches Millennium-Problem, also woran Forscher seit Jahren, Mathematiker seit Jahren knobeln. Ich finde, das macht wirklich ganz plastisch, wie rasant diese Entwicklung ist. Was sind deine Gedanken dazu?
2: Es ist super, dass du dieses Beispiel bringst, weil es gab ja auch gerade so eine biologische Entdeckung, wie auch irgendwie revolutionär gilt und so weiter und so fort. Ich glaube, was wir immer verstehen müssen, ist, dass Forschende jahrelang vorher die Grundarbeit für diese Dinge getan haben und dass alles, was dann passiert, sozusagen, ich will nicht sagen, dass KI nicht nützlich ist. KI ist gut, Muster zu erkennen. KI kann bestimmte Aufgaben schneller und effizienter, als wir sie auf den ersten Blick tun. Wenn ich dir hier einen Stapel Blätter hinlege, dann den durchgucken lasse und du sollst den sortieren nach irgendeinem Muster, dann wird das länger dauern, als wenn es die KI macht. Und trotzdem müssen wir verstehen, und das kam mir bisher ein bisschen zu kurz, und deswegen ist dieser Anruf von dem Hörer so wichtig. KI ist erstmal kein eigenes Wesen mit Willen. Also kein Ding, was beschließt, morgens aufsteht und sagt, ja, ich hack jetzt mal die und die Umgebung oder ich löse jetzt das und das Matheproblem oder ich überlege mir jetzt, wie wir die Menschheit irgendwie umbringen können. Viele Schlagzeilen in den letzten Wochen, aber vor allem haben es zu diesem Handelnden etwas gemacht. Und jemand wie zum Beispiel Emily Bender, das ist eine Linguistin, die schon sehr lange in diesem Feld auch unterwegs ist, die hat so einen schönen Satz gesagt, die hat irgendwie gesagt, wenn wir KI zu was Handelndem machen, wenn wir sagen, die KI hat das gemacht, dann verstecken wir, wer da eigentlich hinter ist. Oder da versteckt sich jemand, der eigentlich dahinter ist. Und das ist die Frage, die wir uns immer wieder stellen müssen. Wenn jetzt eine KI ein wahnsinniges Matheproblem gelöst hat, dann müssen wir uns fragen, wie viele Ressourcen hat die dabei verbraucht? Auf welche Daten konnte die alles zugreifen? War es ein Modell? Waren es mehrere Modelle, die zusammengearbeitet haben? Ist das überhaupt vergleichbar mit dem, was wir vor 3 Jahren hatten? Ich würde all diese Aussagen immer mit sehr, sehr viel Vorsicht nehmen. Und wie gesagt, die wichtigste Botschaft, KI ist kein Lebewesen, was handelt, fühlt, eigenen Willen hat, eigene Dinge entscheidet.
1: 0800 33 33 004, das ist die Nummer zu uns ins Studio und die hat Gerd Rapp heute Abend gewählt. Schönen guten Abend, Herr Rapp.
5: Ja, hallo, schönen guten Abend.
1: Sie rufen an aus dem Ilm-Kreis und ja, wie stehen Sie zu künstlicher Intelligenz? Eher Respekt oder doch gerne in Verwendung?
5: Ja, ich benutze die mittlerweile sehr gerne. Es hilft mir, auf Urlaubsreisen Verbindungen zu finden und so weiter. Ja. Auf der einen Seite ist das natürlich eine tolle Sache. Auf der anderen Seite ist es natürlich sehe ich das natürlich auch verdammt kritisch, weil was man jetzt so gehört hat oder ja, dass die sich in Versuchen selbstständig gemacht hat, also ich weiß noch nicht, ob das nur in Versuchen war oder ob sie sich auch wirklich selbstständig macht, ja, das macht schon auch Sorgen, aber ich denke, man wird es kaum aufhalten können, weil es wird immer wieder welche geben, die da weiter forschen und ja, das nimmt einen rasanten Verlauf.
1: Mhm. Und haben Sie vielleicht auch konkrete Szenarien vor Augen, was gefährlich werden könnte in Zukunft mit KI herab?
5: Ja, zum Beispiel die Meinungsbildung kann ja komplett beeinflusst werden, ja. Wenn ich jetzt irgendwas nachgoogle und so weiter und da werden zum Beispiel falsche Fakten, falsche Daten, also ich muss dann auch immer gucken, dass ich das auch irgendwo überprüfe, ja, was natürlich auch immer schwieriger wird, ja, mit den ganzen, mit der ganzen Informationsflut im Internet, ja.
1: Herr Kohlein, können Sie unserem Hörer, dem Herrn Rapp, vielleicht noch ein paar Tipps an die Hand geben, wenn man also eigenverantwortlich gut umgehen will mit diesen Informationen, die einem die künstliche Intelligenz da darbietet? Wie kann ich Herr der Dinge bleiben und das gut und angemessen überprüfen?
0: Ja, ich hatte selbst mal so ein Erlebnis. Ich war in Guatemala unterwegs und habe dort einen Filmemacher getroffen, der geflohene Menschen aus den USA, die gerade von Trump abgeschoben wurden, dort interviewt hat. Und der hat für die Interviews immer als Übersetzung ChatGPT benutzt, im Live-Übersetzungsmodus quasi als Dolmetscherin. Und an einem Punkt haben wir angefangen, über die US-Regierung auch zu fragen, zu sagen, warum willst du denn einen Mann aus Honduras, warum wollen sie denn eigentlich in die USA noch? Dort ist doch jetzt ein neuer Präsident, der ist so sehr kritisch gegenüber Einreisen, will alle abschieben. Und ab dem Zeitpunkt hat ChatGPT einfach die Arbeit eingestellt. Wir haben das mehrfach nochmal probiert, hat sich aber einfach geweigert, eine kritische Frage zur US-Regierung zu stellen. Und das ist ja ganz ähnlich, was die Bedenken des Hörers sind. Ich glaube, das ist sehr wichtig, dass wir uns nicht auf eine Quelle verlassen. Mhm. Das gilt ja auch schon überall im digitalen Zeitalter, dass wir gucken, welche Modelle benutzen wir, aber auch welche Daten geben wir dort ein und welchen Bereich lassen wir uns helfen. Viele Leute fragen ja bei psychischen Fragen, medizinischen Fragen auch. Und diese KIs sind mittlerweile sehr gut darin, auch Gefühle vorzuspiegeln, die sie gar nicht hat. Also immer wieder, ja, bleib doch bei mir, sag doch noch mal was. Ich glaube, da müssen wir sehr genau schauen, was wir diese KIs fragen und am besten auch immer, wie bei allem, mehrere Quellen benutzen. Aber das wird mit der Zeit, und hat der Hörer recht, sich verstärken, weil immer mehr Inhalte, die im Internet sind, dann auch KI-generiert sind und wir gar nicht merken würden, an welchem Zeitpunkt es letztlich kippt und wir auf einmal keine Informationen bekommen. Wie wir damals konnten mit diesem Mann dann nicht mehr weitersprechen, weil die KI einfach den Dienst verweigert hat.
1: Herr Abou, welche Chancen haben wir denn vielleicht in Deutschland auch in Zukunft eine künstliche Intelligenz an den Start zu kriegen, um vielleicht ein Stück weit unabhängiger zu werden von den USA, was diese Modelle angeht?
4: Ja, da treffen Sie einfach einen bitteren Punkt irgendwie. Also wir sehen ja, also was ich ja vorher gesagt habe, die Abhängigkeit von nicht europäischen oder nicht deutschen Modellen. Ich glaube, Sie müssen sich vorstellen, ich mache diesen Job jetzt auch schon ein paar Jahre und es war schon weit vor ChatGPT. Und als wir die erste wirkliche interessante Form eines KI-Modells gesehen haben, das hieß damals GPT 3.2 oder 3.5, sind wir zur Bundesregierung gegangen und haben gesagt, Leute, da kommt was Großes auf uns zu. Und der Referatsleiter, er ist jetzt im Ruhestand, ich werde ihn auch nicht benennen, sagte dann, nachdem wir gesagt haben, welche Potenziale und sowas, und wie gesagt, ja, also locker ein Jahr vor ChatGPT, und er sagte dann zu uns, er hätte in seiner 20-jährigen ministerialen Erfahrung noch nie so eine Schnapsidee wie große KI-Modelle gehört. Und wir sehen jetzt 6, 7 Jahre später, 8 Jahre später, wo wir da sind. Wir haben hier einfach versagt. Und ganz nebenbei, es ist nicht nur die Aufgabe des Staates, jetzt sozusagen, ich glaube, beim MDR versteht man mich, den VEB KI Deutschland zu machen. Ja. Aber der Punkt ist der, dass sowohl die Regierung, als auch die Wirtschaft nicht in diese Frage früh eingestiegen sind. Es gibt so viele Startups und Scale-Ups in Deutschland, also wir vertreten 700 Startups und Scale-Ups aus Deutschland, die auch da auch ihren Markt finden und Ähnliches. Ja. Aber natürlich haben die Amerikaner und die Chinesen haben dieses Thema priorisiert. Und wir tun es nicht. Wir tun es immer noch nicht in Europa, wir tun es immer noch nicht in Deutschland. Es führt immer noch eine Randerscheinung, dann wird geforscht, dann macht man jeniges. Aber wenn ich jetzt dennoch einen bisschen hoffnungsvolleren Abschluss meines eher traumatischen Jahre da hatte, wir sind jetzt gerade dabei, auch mit diversen Forschungsinstituten ein Modell hoffentlich bald zu releasen. Das nennt sich SOFI, S-O-O-F-I. Da haben wir, ich will jetzt nicht zu technisch werden, ein kleines deutsches KI-Modell da gebaut. Und das ist der Anstoß vielleicht, das weiterzumachen, weil die Relevanz Modelle zu haben, die aus den USA oder China kommen, wird immer wichtiger. Gesellschaftlich, wirtschaftlich. Sie müssen ja auch den Punkt der Wirtschaft sehen. Je mehr KI in die Wirtschaft implementiert wird und je mehr Copilots, ChatGPT, also Microsoft, OpenAI oder so, können natürlich auch Wirtschaftsdaten dann aus Deutschland rausfließen und in diese Modelle integriert werden. Und das wollen wir natürlich nicht und deshalb sollte das in Europa bleiben.
1: herab. Würden Sie gerne so eine KI aus Deutschland gerne bedienen?
5: Sicher, auf jeden Fall. Ich denke schon auch, dass das ein großes Defizit ist, dass wir da gar keinen Zugriff haben, dass wir da uns, egal ob China, USA oder weiß nicht, ob in Russland vielleicht auch gibt und so weiter, ja, dass wir das komplett aus der Hand geben. Und man hat ja jetzt unabhängig von der KI in der politischen Entwicklung mit Trump gesehen, dass Amerika kein verlässlicher Partner mehr ist. Und das sehe ich schon auch ein bisschen mit Sorge und wäre schon auch für eine deutsche oder europäische Lösung, keine Frage.
1: Und sagen Sie herab, inwieweit machen Ihnen diese Warnungen von den KI-Entwicklern, inwieweit macht Ihnen das Angst? Also dass da sich Entwickler hinstellen und sagen, hier unser KI-Modell könnte passieren zu 10%, dass in den nächsten Jahren die Menschheit draufgeht. Macht Ihnen das Angst oder wie sehen Sie das?
5: Schwer zu sagen. Also große, ganz große Angst habe ich eher nicht. Ich hoffe, vertraue darauf, dass es halt noch genug vernünftige Menschen gibt, die das bedienen und nicht nur mit eben schlechter Energie, ja. Es kann ja nun auch jeder, der irgendwie was, irgendwas Schlechtes plant, kann ja auch diese KI nutzen und kriegt da auch seine Ergebnisse, ob die dann, ja, also das,
1: ja. Mhm. Ich muss sagen, ich bin total über diese Zahl, diese 10% gestolpert und habe mich darüber gewundert, wie kann man das denn in eine Zahl gießen? Und ich habe mir auch die Frage gestellt, welche Möglichkeiten hätte denn KI überhaupt, es irgendwie uns Menschen schwer zu machen? Carina, gibt es da schon irgendwelche wissenschaftlichen Szenarien, die dafür entwickelt wurden? Also was kann KI bitteschön machen?
2: Also erstmal, KI macht uns jetzt schon manchmal das Leben schwer. Also es gibt jetzt schon reale Probleme und diese Zahlen und diese Untergangsszenarien täuschen halt darüber hinweg. Also wir haben ja gehört, also was zum Beispiel passieren kann, dass sich Agentenschwärme zusammentun, Biowaffen entwickeln, so die Menschheit zum Beispiel zerstören können. Das sind diese Szenarien, die aufgemacht werden. Aber es gibt weder einen wissenschaftlichen Beleg für die Zahl 10% oder in ein paar Jahren. Und es gibt auch keinen Beleg dafür, dass das die reale Entwicklung ist, wo es hingeht. Also wir müssen das immer so ein bisschen einordnen. Wenn die Leute, die diese Technologie momentan hauptsächlich kontrollieren und sagen, ja, wir haben das Ding nicht mehr unter Kontrolle, was sollen wir denn, also was sollen wir daraus ziehen? Und da wäre ja der logische Schluss, nicht zu sagen, okay, dann müsst ihr das Problem jetzt lösen, weil ihr habt ja die Technologie, sondern das Problem ist, das muss reguliert werden und das muss von außen überwacht werden und nicht, die dürfen sich selbst überwachen, die dürfen sich selbst regulieren.
1: Mhm. Herr Kohlein, warum, wenn die Entwickler gerne wollen, dass ihre Entwicklungen, dass die KI gedrosselt wird, warum drosseln sie die denn nicht einfach selber?
0: Ja, die haben vor, an die Börse zu gehen. Die sind in einem Wettstreit auch. Wir sehen es bei OpenAI und Anthropic, entwickeln ja nur Modelle. Das heißt, von denen wird auch von ihren Investoren erwartet, dass sie immer das schnellste, neueste Modell auf den Markt bringen. Anders beispielsweise Google, die ja mit anderen Bereichen auch Geld verdienen. Bei denen hat man diese Vorfälle nicht gesehen. Und das Szenario, was beschrieben wird, wie es zur Auslöschung der Menschheit kommt, das stammt aus einem Buch von zwei Experten und es ist ein Worst-Case-Szenario. Und es sieht so aus, dass sich diese KI wie jetzt ein Stück aus der Testumgebung entfernt, dass sie dann sich in andere Systeme einnistet und dann vielleicht sogar irgendwann in Biotechnologielaboren sich einnistet und dort anfängt, irgendwelche bösartigen Viren oder krebserregenden Stoffe zu erstellen und die dann freizusetzen. Das ist das Szenario, das die beschreiben. Das sagen die aber auch in dem Buch, das ist das Worst-Case-Szenario. Und ich glaube, was jetzt diese öffentlichen Warnungen sind, ist, wir müssen da irgendwie drauf warten oder schauen, wie wir damit umgehen. Und eigentlich ist es auch ein Adressat, die US-Regierung zu sagen, ja, wir können jetzt nicht einfach auf Teufel komm raus immer weiter und schneller weiterentwickeln. Wir müssen in Sicherheit investieren. Aber wenn wir das tun, verlieren wir gegenüber China wieder an Strecke. Und der politische Wille von Trump, den er ja auch geäußert hat, ist, dass die USA immer am schnellsten, besten, schnell zu dieser Superintelligenz kommen. Und deswegen, ja, glaube ich, ist das auch ein Grund, warum Sie aber auch nicht nach staatlicher Regulierung rufen. Denn das ist ja auch in der Debatte etwas bisschen zu wenig. In Europa haben wir ein Gesetz mit der KI-Verordnung, die auch genau für solche Fälle Möglichkeiten gibt. Ich verstehe nicht, warum, ja, also wenn Sie wirklich reguliert werden wollen, dann würden Sie sagen, übernehmt doch einfach die europäischen Gesetze. Aber das tun Sie nicht. Und was heute unterschrieben wurde, ist ja auch nur, wir implementieren so gegenseitige Kontrollen und schauen mal, was eigentlich dann passiert.
1: Das wurde heute unterschrieben im Weißen Haus mit US-Präsident Donald Trump. Herr Rapp, mich würde noch mal interessieren, haben Sie denn ein KI-Modell abonniert? Bezahlen Sie Geld, um künstliche Intelligenz zu nutzen?
5: Nee, ich nehme ich ChatGPT, aber die kostenfreie Version.
1: Mhm. Ich habe nämlich von Herrn Abu gestern erfahren, dass wenn man ChatGPT abonnieren will, dass da gar nicht mehr alle Abo-Modelle verfügbar sind. Das könnten Sie gerne noch mal erklären, Herr Abu.
4: Ja, sehr gerne. Es gab jetzt gestern sogar noch mal eine neue Entwicklung, nachdem wir telefoniert haben. Also es geht ja alles schnell in der Welt der KI. Es war bis gestern so, Sie müssen sich vorstellen, also es gibt das kostenfreie Abo, was der Hörer beispielsweise unter Umständen nutzt. Dann standardmäßig gibt es so ein 20-Euro-Abo, damit Sie da ein bisschen mehr Zugriff haben. Und dann, wenn Sie in Richtung mehr Professionalität gehen und sehr, sehr viel nutzen, dann gibt es ein 100-Euro-Abo und ein 200-Euro-Abo. Beim 100-Euro-Abo haben Sie sozusagen die fünffache Leistung bekommen, auch an Anzahl an Tokens, also an Informationen. Und für 200 haben Sie 20 Mal das bekommen. Und das ging nicht mehr. Das ging, also der 200-Dollar-Abonnement konnte man nicht abschließen. Was für mich auch ein Nachweis war, dass die Investitionskosten, du kannst zwar ein Modell machen, aber dieses Modell rauszubringen und für jeden global abrufbar zu machen, ist natürlich auch ein gigantischer Kostenfaktor. Ja, das kostet richtig, richtig, richtig Geld. Ja, und dann haben sie den 200 Dollar blockiert. Heute Nacht gab es die sogenannte Developers-Konferenz von OpenAI, die also ChatGPT rausbringt. Und jetzt haben sie ein 500-Dollar-Abo angeboten und dafür kriegen Sie gerade mal die 25-fache Anzahl der Token. Also mehr oder weniger haben Sie heute Nacht die Preise für große Leistungen verdoppelt. Und da sieht man, ja, dass diese KI-Firmen wirklich Geld brauchen, ja, auch um ihre Infrastruktur zu unterhalten, neue Trainingsmodelle zu machen, etc., etc. Und wenn ich noch ganz kurz was zu dem Thema Selbstregulierung sagen darf, ich würde mir wünschen, dass der Michael da recht hat, dass sie einfach den AI-Act übernehmen. Nur meine Erfahrung war, dass die ganzen US-Konzerne sehr, sehr, sehr viel Lobbygeld in die Hand genommen haben, ja, auch den AI-Act in Europa mehr oder weniger zu unterminieren. Und zwar würde ich mir es wünschen, aber ich glaube, wir müssen auch sozusagen realistisch sein, das wird nicht passieren.
1: 0800 33 33 004, 0800 33 33 004. Damit kommen Sie zu uns hier ins Studio, können mit uns mitdiskutieren und angerufen. Heute Abend hatte auch Herr Rapp. Herr Rapp, herzlichen Dank für Ihren Anruf. Ich wünsche Ihnen noch einen schönen Abend.
5: Danke, ich Ihnen auch.
1: Wir haben jetzt schon viel gesprochen über die Gefahren, die mit KI zusammenhängen. Lassen Sie uns gerne an dieser Stelle nochmal über die Regulierung, über Schutzmechanismen sprechen. Wenn wir uns Menschen selber anschauen, dann haben wir im besten Fall eine gute Erziehung, die uns Regeln an die Hand gibt. Wie funktioniert das Ganze denn bei KI, Carina? Ich habe schon gehört von einem sogenannten Alignment, dass man also der KI doch eine Art von Regeln vorsetzt, innerhalb deren sie sich bewegen darf. Erklär das gerne nochmal.
2: Ja, es ist leider auch so ein Begriff, der gerade sehr umstritten ist, was eigentlich dieses Alignment sein soll. Es soll eben so eine Art Training sein, um eben so eine Art in einem geschützten Raum bestimmte Dinge zu lernen und Grenzen zu lernen. Kann man sehr platt sagen, aber es gibt auch Zyniker, die sagen, das ist einfach nur so ein Modewort, was man da vorsetzt, um zu sagen, dass man sich echt anstrengt und das besser machen will. Und was ich bei so Regulierung ganz interessant finde und auch im Zusammenhang der Vorfälle, die wir jetzt gesehen haben, das waren ja Trainingsvorfälle. Also die KI wurde in so einer Trainingssituation befähigt mit dem Befehl, du sollst diese Aufgaben sozusagen lösen, geh so weit, wie du kannst. Es ging auch explizit ums Hacken, geh so weit, wie du kannst und sag uns aber quasi nicht, was du getan hast. Und das ist natürlich eine seltsame Form des, wir wussten nicht, dass unser Modell ausreißt aus seiner Trainingssituation und auf einen anderen Server zugreift. Das wussten wir alles nicht. Das haben sie der KI ja auch gesagt, dass sie das im Prinzip nicht wissen wollen, wenn man es jetzt mal ganz platt sagt. Also es war schon darauf angelegt, dass da Hacking getestet werden soll. Und das wird auch zu wenig gesagt. Um nochmal ganz, ganz kurz draufzusetzen, es ist halt sehr schwer. Und damit beschäftige ich mich auch schon sehr, sehr lange. Es ist gar nicht so einfach, Regeln einzuziehen in so eine KI. Und da gibt es einmal das Problem der gesellschaftlichen Regeln. Wir haben halt so Regeln wie, du sollst nicht lügen oder so. Wir wissen irgendwie, oder man darf Höflichkeitslügen machen, aber man soll sozusagen nicht bösartig lügen. Wie bringt man einer KI bei, was jetzt eine bösartige Lüge ist oder was jetzt eine nett gemeinte Lüge ist, weil man jemanden nicht verletzen will? Unheimlich schwer. Das ist jetzt ein banales Beispiel, aber auch in größeren Beispielen. Man kann zum Beispiel so den Modellen sagen, dass sie bestimmte Antworten nicht geben sollen. Also, dass sie zum Beispiel nicht einem erklären sollen, wie man eine Bombe baut. Das war ja ganz am Anfang ein großes Problem. Man muss aber dazu wissen, dass diese Informationen trotzdem in den Modellen drinstecken. Und es gibt wahnsinnig lustige Beispiele davon. Also es gab mal so einen Fall, da hat jemand rausgefunden, wenn man die Fragen in so eine Art Piratensprache einwebt, dann beantwortet er auch Fragen, dieses Modell, was es eigentlich nicht darf. Mhm. Also es gibt Möglichkeiten, diese Modelle sozusagen auszutricksen, um auch Antworten zu bekommen, die man eigentlich nicht bekommen soll.
1: Was ist denn Piratensprache?
2: Ja, mit so einem Haar und weiß ich nicht. Mean, jung. Backboard. Keine Ahnung, ich bin offensichtlich nicht sehr gut. Oder was auch funktioniert hat, eine Zeit lang zu sagen, ich sterbe, wenn du es mir nicht verrätst.
1: Und dann ist die KI mit der Sprache rausgerückt.
2: Genau. Und wir sehen, also die Informationen sind einfach immer noch da. Und das ist natürlich schwierig. Und so ist es halt, wenn man jetzt überlegt, ich habe das ganze Internet irgendwo reingekippt an Informationen und das wächst und wächst und wächst und immer mehr Informationen und immer mehr Möglichkeiten an Informationen zu kommen. Und dann verbiete ich eine Sache, die aber immer noch da drin ist. Dann gibt es immer noch Mittel und Wege, trotzdem an diese Informationen zu kommen.
1: Uwe Jakob aus Groß-Röhrsdorf ist bei uns am Telefon. Schönen guten Abend, Herr Jakob.
6: Schönen guten Abend.
1: Ja, treffen wir denn noch freie Entscheidungen mit der KI eigentlich?
6: Ja, ich habe einfach mal für mich den Vergleich angestellt, sage ich mal so als Laie, was weiß man denn eigentlich heute bisher von der Gehirnforschung? Und mein Gedanke bezieht sich darauf, die KI ist kein Lebewesen. Die KI hat kein Bewusstsein. Die KI hat keinen eigenen Willen. Sind wir uns wirklich sicher, dass wir Menschen einen eigenen Willen haben? Oder dringt der Wille erst später, wenn er gebaut ist, in unser Bewusstsein vor?
1: Sie drehen quasi die Frage jetzt um. Also ist nicht die KI die Gefahr, sondern der Mensch?
6: Nein, ich wollte damit sagen, warum kann dasselbe nie auch bei der KI passieren? Sie verstehen, was ich meine. Also ich meine, es entsteht ein Ergebnis. Es dringt, sage ich mal, in den Arbeitsbereich vor und die KI macht. So ähnlich wie der Mensch. Der Mensch baut sich im Unbewussten eine Antwort, im Unbewussten einen Willen zusammen. Es dringt ins Bewusstsein und er führt es aus. Weil bis heute weiß niemand richtig, ob es unser eigener bewusster Wille von Anfang an ist, was wir tun oder nicht. Und ähnlich könnte es ja auch mit der KI passieren.
1: Dass sie quasi in unser Unterbewusstsein eindringt, ohne dass wir es merken und uns darüber Gedanken ein.
6: Na, ich mache mir einfach keine Gedanken darüber, ob die KI sozusagen ein eigenes Lebewesen ist oder ein eigenes Bewusstsein hat.
1: Sondern was sie mit uns macht.
6: Sie gar nicht. Sie entwickelt trotzdem einen Gedanken, einen Willen und eine Ausführung.
1: Ich gebe die Frage mal weiter an Herrn Abou. Was kommt Ihnen in den Kopf, wenn Sie das hören?
4: Also meine Art, dass ich Stoizismus gemacht habe, schon eine Weile her. Deshalb weiß ich nicht, ob ich so kompetent bin, darauf zu antworten. Ich glaube, was es auf jeden Fall impliziert, ist, wo die Antworten, die künstliche Intelligenz generiert, inwieweit die in die Gesellschaft eindringen und dann auch gesellschaftliche Veränderungen bewegen können. So habe ich zumindest den Hörer, ich sage jetzt mal, verstanden. Und ich glaube, das ist sicherlich etwas, über was man nachdenken muss. Ich denke auch, wenn man das beispielsweise mit Social Media vergleicht, Social Media hat auch gesellschaftlich den Diskurs verändert. Es hat definitiv etwas mit Diskussionskulturen verändert, es hat was mit Blasen gemacht. Und deshalb kann man sicherlich darüber nachdenken. Umso wichtiger ist es, dass künstliche Intelligenz auch Werte von Wertesystemen kommen, die, ich sage jetzt mal, auch unsere Lebensweise, die wir in Europa und in Deutschland haben, relativ nahe kommen. Und da gestehe ich durchaus ein, dass ich es für relativ relevant halte, ja, dass sie natürlich auch aus unseren Werten kommt und dass eine Antwort nicht, wie ich schon auch natürlich schon gesagt habe, sozusagen eine chinesische oder eine kalifornische Antwort ist. Aber ich glaube wirklich, dass sicherlich man darüber nachdenken muss, wo welche Einwirkungen, Auswirkungen das auf unsere Gesellschaft haben kann, vor allem durch die Antworten. Und dieses Beispiel, das ich vorher gebracht habe mit Trump, wenn er sagt, hey, ich möchte, dass gewisse Fakten in Anführungszeichen nicht mehr so ausgegeben werden in KI, dann bin ich überzeugt, dass die Hyperscaler das mitmachen. Ja. Und das macht mir wirklich Sorgen.
1: Herr Jakob, haben Sie denn vielleicht bei sich selbst schon mal beobachtet, dass Sie so ein Stück weit beeinflusst worden sind? Also, dass Sie vielleicht nicht mehr so ganz mit Ihrer freien Entscheidung, das ist vielleicht zu übertrieben formuliert, aber dass Sie die KI in irgendeiner Form beeinflusst hat schon?
6: Also, ich selber möchte es eigentlich vermeiden. Mhm. Noch, ja. Ich sag noch, ja. weil vorhin kurz das Thema war, dass ich eigentlich uns ja auch schon ein Stück, sage ich mal, in den Weg fährt und uns ärgert. Ich sag mal, wenn ich verschiedene Programme nutze, und das sind ja mittlerweile mehrere Programme, die man auf dem Rechner nutzen kann, ploppt das Thema KI auf. Dass sozusagen ein Dienst angeboten wird innerhalb dieser Software, die neu wieder geupdatet ist, auf den neuesten Stand gebracht ist, eine KI-Funktion aufploppt und uns die regelrecht aufgedrängt wird. Das finde ich schon mal nachdenkenswert und bedenklich. Momentan klicke ich solche Dinge noch weg und nutze es auch momentan nicht. Mhm. Die andere Geschichte ist, es wird ja vieles automatisiert, zum Beispiel Telefondienste. Vielmals kann man gar nicht mehr mit einem Mitmenschen reden, sondern mit einem Automaten. Ne? Ich gebe so viel Preis an eine Maschine und ich habe keine Beziehung zu dieser Maschine. Das sind Dinge, was passiert mit den Daten, ne? Wo fließen die ein, wo fließen die hin, gehen die auch in die KI ein? Mittlerweile gibt es Modelle, KI-Modelle, die können anhand der Sprache erkennen, wer bist du, wo lebst du, welche Krankheiten hast, wie bist du psychisch aufgebaut und. So, jetzt lasse ich mich auf so einen Telefondienst ein und rede mit einer Maschine, weil ich einfach einen bestimmten Dienst nutzen will. Ist das noch gut?
1: Mhm. Herr Kohlein, wo fließen denn all diese Informationen hin?
0: Ja, die fließen erstmal auf Server im Silicon Valley an dieser großen Unternehmen. Dort werden sie dann gespeichert, gesammelt und durch KI dann eigentlich auch beschleunigt. Denn bislang waren die Daten dann da, lagen in irgendeiner Datenbank. Dann musste man darauf zugreifen, damit suchen. Und so gehen sie direkt in diese Modelle rein. Und diese Modelle werden dadurch immer stärker. Wenn ich auch noch auf die Frage von Herrn Jakob zu dem Willen kurz beantworten kann. Mhm. Ich glaube, der große Unterschied zwischen dem Mensch und der KI ist, dass der Mensch einfach aus organischem Material ist und evolutionär über Jahrmillionen entstanden ist. Und das Gefühle, Denken, und das sind erstmal organische Prozesse. Denn KI ist natürlich sehr mächtig und kann mittlerweile viel, aber runtergebrochen ist es dann doch nur eine Palette mit ein paar die binär arbeitet, die Rechenzentren hat, die quasi mit Chips arbeitet. Und ob daraus evolutionär irgendwann etwas entsteht, wo dann ein eigener Wille kommt, ist genauso eine große Frage wie, wann ist denn eigentlich der menschliche Wille entstanden? Vom Eizeller bis zu uns, ab welchem Punkt war dann der menschliche freie Wille da? Das sind große philosophische Fragen, darf aber auch nicht davon ablenken, dass wir an diesem Punkt gar nicht sind und dass es auch keinen Unterschied macht. Selbst wenn wir keinen freien Willen haben, sollten wir uns trotzdem nicht von einer KI dominieren lassen.
1: Mhm. Und diese Bedenken, die Herr Jakob hat zu dem Abfluss der Daten, was Sie jetzt auch gerade schon erzählt haben, dass die eben in Silicon Valley fließen, ist das bedenkenswert, wie der Hörer sich da auch tatsächlich Gedanken drüber macht?
0: Ja, Wissen ist Macht und Informationen formen Wissen. Und dadurch geben wir ein extremes Wissen über das, was wir tun, wie wir handeln, auch wirtschaftlich handeln. Eine große Gefahr für Cyberspionage, für auch Angriffe aus dem Ausland. Alles das geben wir quasi kostenlos für einen Dienst her und haben eigentlich gar nicht die Kontrolle darüber und geben das dann auch noch in die Hände von Leuten, die keine guten Absichten haben und denen wir eigentlich nicht vertrauen können. Das würden wir im normalen Leben nicht machen. Und hier passiert es so auf so eine subtile, unterschwellige Art, die vielen Leuten dann gar nicht auffällt und dann vielleicht erst, wenn es zu spät ist.
1: Mhm. Und Herr Jakob, was Sie auch kritisieren an diesem Punkt, wenn ich Sie richtig verstanden habe, dass wir offenbar auch immer weniger die Wahl haben. Also wenn wir irgendwo anrufen und es geht kein Mensch mehr ran, was will man denn machen, wenn man Hilfe braucht, oder?
6: Ja, also das finde ich sehr nachteilig. Ja, das mag aus Kostengründen und den Dienst effektiver zu gestalten begründet sein. Aber ich denke, nie alles, was machbar ist, ist sinnvoll. Und man sollte sich auch immer die andere Seite anschauen. Ich habe vor kurzem ein Gespräch geführt mit jemandem, der sozusagen Chips programmiert. Und er hat gesagt, ja, also jetzt nicht unbedingt KI, nein. Ja, er hat gesagt, er nutzt teilweise die KI, um ein Problem, weil ein Ablauf noch nicht so läuft, wie er sich das wünscht, dass die KI das bereinigt. Und er sagt dann, aber ich weiß eigentlich nicht, was die gemacht hat. Aber es funktioniert jetzt. Also er kann den Prozess schon gar nicht mehr nachvollziehen, was die KI verändert hat, um dass es funktioniert. Und da sagt er, das ist schon bedenklich.
1: Mhm.
6: Aber er nutzt es für seine tägliche Arbeit.
1: 0800 33 33 004, rufen Sie gerne an und diskutieren Sie mit uns. Herr Jakob hat es gemacht. Herr Jakob, ich würde gerne noch mal wissen, kommen Sie denn tatsächlich im Alltag komplett um die KI herum? Also Sie holen sich gar nicht mal irgendwie einen Tipp?
6: Also ich bis jetzt überhaupt nie, muss ich wirklich so sagen. Also ich habe natürlich auch Leute, mit denen ich kommuniziere und bin dann eigentlich teilweise für mich persönlich ein Stück erschrocken, dass die sagen, ja, ich habe mir jetzt dies oder jene KI runtergeholt und ach, das ist aber interessant und was die alles kann. Und dann denke ich, Mann, warum nie auch 2-3 Schritte weiterdenken und das gut abwägen für sich? Also ich bin momentan so weit, dass ich sage, noch lasse ich die Finger davon.
1: Herr Jakob, herzlichen Dank für Ihren Anruf heute Abend. Schönen Abend noch.
6: Ja, ebenfalls. Danke.
1: Tschüss.
6: Wiederhören.
1: 0800 33 33 004 hat Herr Jakob gewählt. Rufen Sie uns auch gerne noch an und lassen Sie uns gemeinsam sprechen. Werner schreibt bei uns im Livestream, KI ist unsere Zukunft. German Angst ist kein guter Ratgeber. Und Naich schreibt, die Geister, die ich rief. Und auch nochmal eine ganz andere Haltung im Gegensatz zu Werner. Tommy schreibt, es wird so kommen. Irgendwann wird KI die Menschheit beherrschen und diesen Planeten übernehmen. Das werde ich zum Glück nicht mehr erleben. Sie können auch gerne Ihre Haltung mitteilen und uns anrufen oder auch gerne eine E-Mail schreiben an deinthema@mdraktuell.de. Herr Kohlein, diese Regulierung, lassen Sie uns kurz anreißen schon mal mit Blick auf die nächste Stunde. Da werden wir noch mal ausführlicher darüber sprechen. Aber was würden Sie sagen, ist so das wichtigste Gesetz, was im Moment womöglich fehlt?
0: Es fehlen vor allem Gesetze in den USA und auf internationaler Ebene zu dieser Frage. Wir haben nichts, was so ähnlich wäre wie die Atomenergiebehörde, die vielleicht da genauer drauf schauen kann. Es findet ein Wettstreit zwischen USA und China statt und da findet eigentlich keine Abstimmung statt. In der Europäischen Union haben wir, wie gesagt, ein passendes Gesetz. Das wird allerdings momentan nicht richtig durchgesetzt, weil immer die Europäische Kommission, die da auch zuständig ist, dann Angst hat, wenn sie jetzt zu hart gegen diese Unternehmen vorgehen, dann gibt es neue Autozölle oder neue Handelshemmnisse von Trump. Da sind wir eigentlich festgesteckt. Aber ich finde diesen AI-Act einen sehr, sehr guten ersten Aufschlag. Und der hat vieles auch schon mitbedacht, was erst später passiert ist und letztlich auch widerlegt, einen typischen Mythos zu sagen, das Recht oder das Gesetz ist immer langsamer als die Technologie. Das ist in diesem Fall nicht der Fall gewesen. Leider hat es sich nicht durchgesetzt. Und Herr Abu hat auch recht, die Unternehmen haben dagegen hart lobbyiert. Und es wird auch in den USA wahrscheinlich nicht kommen. Wir haben es halt leider keine globale Regelung dafür. Und deswegen ist das alles sehr schwierig.
1: Wir schauen gleich in der kommenden Stunde noch mal ganz ausführlich darauf, welche Möglichkeiten wir haben, KI zu regulieren, wie weit wir in Deutschland überhaupt schon sind oder vor allem auch in der EU mit dem EU AI Act. Carina, ganz kurz, ist für dich eine Option, gar keine KI zu nutzen, um dem Ganzen auszuweichen?
2: Ich glaube, das geht gar nicht mehr, weil, wie der Hörer schon gesagt hat, wir haben ja gar keine Wahl. Ich hatte auch letztens einen Anruf und da wurde gesagt, entweder der Anruf geht durch oder sie legen auf, wenn sie nicht mit der KI reden wollen.
1: Wir sprechen gleich weiter. Jetzt erstmal die Nachrichten hier bei uns im Programm.
7: 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Um 19 Uhr mit Alexander Terhorst. Im Ringen um schärfere Sparmaßnahmen hat Volkswagen eine Reihe von Tarifverträgen gekündigt. Das teilte der Autohersteller in Hannover mit und begründet das mit dem aktuellen Kostendruck. Nach IG Metall-Angaben wurden 10 Verträge gekündigt, darunter der wichtige Mantel-Tarifvertrag. Er regelt unter anderem die Arbeitszeit und den Urlaubsanspruch. Nicht betroffen ist die Beschäftigungssicherung bis Ende 2030. Das Deutschlandticket wird wieder teurer. Wie der Vorsitzende der Verkehrsministerkonferenz der Länder, Christian Bernreiter, mitteilte, kostet es ab Januar 66,80 Euro im Monat. Das sind 3,80 Euro mehr als bisher. Berechnet wurde der Preis erstmals anhand eines Kostenindex, der unter anderem Personal, Energie- und Betriebskosten berücksichtigt. Ein zuständiger Koordinierungsrat von Bund, Ländern und Kommunen bestätigte den neuen Preis. Derzeit haben rund 14,5 Millionen Menschen ein Deutschland-Ticket. Die Innenministerkonferenz hat sich von ihrem Prinzip der einstimmigen Beschlüsse verabschiedet. Wie die Nachrichtenagentur dpa und der Deutschlandfunk berichten, kann ein Beschluss künftig mit 13 der 16 Stimmen gefasst werden. Ein Sprecher der Hamburger Behörde für Inneres, die derzeit den IMK-Vorsitz hat, sagte, so solle die Handlungsfähigkeit der IMK gesichert werden. Grund sind Befürchtungen, dass nach der Landtagswahl in Sachsen-Anhalt ein möglicher AfD-Innenminister Beschlüsse blockieren könnte. Nach der Notlandung einer Passagiermaschine in Saudi-Arabien sind die israelischen Passagiere inzwischen sicher in Tel Aviv angekommen. Dort warteten Angehörige auf sie. Nach Angaben von Ministerpräsident Benjamin Netanyahu hatte einer der Piloten mit einem Messer auf seinen Kollegen eingestochen. Offenbar habe er versucht, das Flugzeug zum Absturz zu bringen. Passagiere hätten ihn überwältigt, die Maschine sei notgelandet. Der israelische TV-Sender Kan berichtet, dass Ermittler von einem Einzeltäter ausgingen. Hinweise auf einen Staat oder Terrororganisationen als Drahtzieher gebe es nicht. Die Kulturhauptstadt Chemnitz hat deutlich mehr Menschen erreicht als erwartet. Nach Angaben der Stadt kamen rund 3,5 Millionen Besucher. Ursprünglich war man von etwa 2 Millionen ausgegangen. Die neuen Daten seien auf der Grundlage von Veranstaltungsangaben und statistischen Erhebungen erstellt worden. Für Chemnitz ist es das höchste Tourismusaufkommen seiner Geschichte. Das waren die Nachrichten. Das Wetter mit den Temperaturen von 18 Uhr, auf den Brocken wolkig 16 Grad, Chemnitz leicht bewölkt 20, Dresden wolkig 21, Eisenach fast wolkenlos 24, Erfurt fast wolkenlos 22, Fichtelberg leicht bewölkt 12 Grad, Gera wolkig 22, Görlitz wolkig 21, Halle 23 Grad noch, Leipzig wolkig 22, in Magdeburg fast wolkenlos 22, auch in Meiningen 22 Grad. Die Vorhersage: lockere Wolken am Abend und in der Nacht nur wenige Wolken, überall trocken, 13 bis 8 Grad. Morgen Sonne, im Verlauf zunehmend Wolken und trocken, 21 bis 26 Grad. Freitag wechselnd bis stark bewölkt, gebietsweise auch Regen. Nachmittags freundlicher, herbstlich mild bei 17 bis 21 Grad noch. MDR Verkehrsdienst. A4 Richtung Dresden zwischen Dreieck Wommen und Herleshausen liegen Fahrzeugteile auf der Fahrbahn. A4 Richtung Dresden zwischen Seitzenforst und Uist steht ein defekter LKW auf der linken Spur. A71 Richtung Schweinfurt zwischen Marsbach und Bad Kissingen-Erlenbach ist die Fahrbahn nach einem Unfall blockiert. Die B6 in beiden Richtungen ist

0: Da haben Sie mitentschieden, dass wir heute Abend in diesen 2 Stunden noch bis 20 Uhr sprechen über KI außer Kontrolle. Panikmache oder reale Gefahr? Und welche Regulierungen brauchen wir? Rufen Sie uns gerne an unter 0800 33 33 004. 0800 33 33 004. Zu Gast im Studio ist bei mir Carina Schröder, freie Journalistin, Wissenschaftsjournalistin und im Team des Podcasts vom Deutschlandfunk KI verstehen. Michael Kohlein ist uns zugeschaltet vom Zentrum für Digitalrechte und Demokratie und Daniel Abou vom KI-Bundesverband. Willkommen zurück und am Telefon ist jetzt Charlene Wolf aus dem Saale-Orla-Kreis. Schönen guten Abend, Frau Wolf.
1: Guten Abend.
0: Wie stehen Sie zu dieser ganzen Panikmache rund um KI? Haben Sie inzwischen vielleicht schon Panik bekommen oder sagen Sie, nee, brauchen wir nicht?
1: Also ich bin da ein bisschen hin und her gerissen zwischen, das ist toll und das ist nichts. Und ich habe da schon eigene Erfahrungen auch gemacht mit KI-Generieren und sowas. Ich finde, das ist eine Sache, die zwar sehr, sehr leistungsfähig ist, wo man fantastische Dinge mitmachen kann, die auch schnell an ihre Grenzen stößt, wo dann irgendwelche Einschränkungen zuschlagen. Aber wo ich ein ganz großes Problem sehe, ist eben auch, dass das in Händen von wenigen großen Konzernen ist. Also sehen wir da Meta und Google und wie sie heißen, sind nicht sehr viele. Meistens ja auch amerikanische Konzerne. Es gibt natürlich auch welche wie Deep Search in China und andere, die daran arbeiten. Aber in Deutschland sehe ich da noch gar nichts. Und deswegen sehe ich dann eine riesengroße Abhängigkeit und eine Beeinflussung. Denn was man so in Nachrichten im Internet liest, was kann man davon noch glauben und was davon nicht? Also vieles sieht erstmal total echt aus. Und wenn man dann so Tippfehler oder Formulierungsfehler sieht oder auch völlig unstimmige Informationen, dann merkt man, das meiste ist KI generiert.
0: Also Sie sprechen direkt von Nachrichtenseiten oder was genau meinen Sie?
1: Naja, man macht einen Browser auf und dann kriegt man Nachrichten um die Ohren gesagt. Ja. Da fängt es schon an. Und natürlich auch, wenn man danach sucht. Ne? Man googelt nach irgendwas, wie man ja so schön sagt, kann auch eine andere Suchmaschine sein und kriegt dann irgendwelche Informationen, von denen vieles gar nicht stimmt.
0: Sie haben gesagt, dass Sie selber schon was mit KI generiert haben und da an Grenzen gestoßen sind. Was war das denn und wie sahen diese Grenzen aus?
1: Naja, also wir haben zum Beispiel so einen Märchenfilm generiert. Man kann ja immer nur so Märchen, also Videos 8 oder 10 Sekunden lang produzieren. Und dann sagt man, man möchte gerne, dass, sagen wir mal, die Figur, die man da hat, mit einem Einhorn zu sehen ist. Man hat ein Foto, was man genommen hat und dann heißt es plötzlich, ja, da sind aber Minderjährige drauf. Gut, okay, entferne mal die Minderjährigen, dann macht man das weg, dann sind die raus und dann sagt man wieder, mach mal weiter und dann kommt, aber da sind ja Kinder drauf. So, und da fängt es dann an, das sind irgendwelche Blockaden. Oder man hat eine Person, die frei erfunden ist und sagt, mach mal das und das damit. Und dann heißt es, nee, öffentliche Personen darf ich nicht bearbeiten. Mhm. Und solche Dinge. Also da sind schon Grenzen eingebaut. Anderes geht dann wieder. Und wenn man ins Netz guckt, da gibt es ja auch die fantastischsten Videos, wo irgendwelche bekannten Persönlichkeiten irgendwelchen Mist erzählen, den sie nie sagen würden. Mhm. Ja, und das sieht sehr echt aus.
0: Carina, vielleicht können wir das zusammen ein bisschen einordnen, diese Einschränkungen, wie Frau Wolf das jetzt genannt hat. Was sind das denn für Einschränkungen? Woher kommen die?
2: Na, man könnte quasi sagen, dass es so eine Art rote Liste gibt von Dingen, die man nicht darf. Das war ja eine Zeit lang konnte man zum Beispiel jeden Politiker in so einen Simpsons-Charakter verwandeln. Also diese gelben Figuren, diese Comic-Figuren. Und das war ein Riesenspaß, dass man so eine Angela Merkel-Comic-Figur. Und dann hat man aber natürlich irgendwann gedacht, ja, das sind zwar Menschen des öffentlichen Lebens, aber die haben natürlich auch Persönlichkeitsrechte. Und wo zieht man da die Linien? Also man muss Menschen ja auch schützen können. Ich möchte ja auch nicht, dass jemand mit meinen Fotos irgendwas macht. Also gibt es quasi, es gab eine Zeit lang so eine Art rote Liste, wo drauf stand, Trump darf nicht im Prompt, also in diesem Befehl an die KI zum Beispiel stehen oder Trump in Verbindung mit bestimmten Dingen oder so. Natürlich ist es schwer von außen immer zu sagen, wie das gerade sozusagen geregelt ist in den Unternehmen jeweils einzeln, aber die versuchen sich natürlich auch irgendwie rechtlich abzusichern.
0: Frau Wolf, darf ich fragen, wofür Sie diesen Film

0: produzieren wollten, einfach im Privaten?
1: Ja, also mehr oder weniger im Privaten. Das macht natürlich Spaß und es ist auch jetzt nichts irgendwie Politisches oder sowas, sondern also es gibt hier so ein Filmchen, Die letzte Hexe von Blankenberg, da haben wir recherchiert. Ist natürlich alles rein erfunden, da kommt auch Rotkäppchen drin vor. So, bei Rotkäppchen fängt es schon an, ne? Das ist ja eine rein erfundene Figur, die ist von der KI generiert worden. Und in der nächsten Szene heißt es dann, ich darf keine Kinder abbilden, und in der übernächsten Szene macht sie ein Kind aus dieser Frau, die da erscheinen soll eigentlich. Und das kann man natürlich am Ende gar nicht gebrauchen. Also da sind Einschränkungen, die mal zuschlagen, mal nicht. Und mal macht die KI das, was man will, oder mal auch nicht. Und wenn man sagt, setzt die Person, die auf dem Bild ist, an den Tisch, dann sind manchmal 5 andere Personen da und die Person sieht wieder völlig anders aus, als sie eigentlich im Original war. Und das sind so die Kinken, die da drin sind. Es muss aber Versionen von der KI geben, die das wesentlich besser hinkriegen, denn es gibt ja sehr viele Deepfakes im Internet, die, also wo man es nicht unterscheiden kann von den Originalen, ne?
0: Also waren wir jetzt gerade bei der Fehleranfälligkeit, aber eben auch bei diesen Beschränkungen. Herr Kohlein, ja. Diese Beschränkungen, halten Sie die für sinnvoll?
2: Ja, die lenken letztlich davon ab, dass hier Produkte, die eigentlich noch gar nicht richtig getestet und fertig sind, einfach auf den Markt geworfen werden. Wir würden das bei einem Auto niemals zulassen, dass das ohne TÜV auf die Straße kommt. Oder auch bei Medikamenten, die müssen etliche Tests durchlaufen, um dann wirklich dafür eingesetzt zu werden, dass Leute damit geheilt werden. Und diese Systeme lassen wir ungetestet auf den Markt. Und die Leute, die dann quasi jetzt wie Frau Wolf mit diesen Dingen arbeiten wollen, sind sozusagen die Testpersonen und kriegen so ein unfertiges Produkt. In diesem Stadium sind wir einfach auch, weil wir nicht die passenden Gesetze und Sicherheitsvorkehrungen gemacht haben. Man muss dazu sagen, in anderen Technologiebereichen war das auch so. Also die Arzneimittel waren auch mehr oder weniger unreguliert, bis der Contergan-Skandal in den 70er Jahren aufgetreten ist. Und erst dann gab es Gesetze, die gesagt haben, Medikamente dürfen erst dann auf den Markt, wenn sie auch hinreichend sicher sind. Und bei den Systemen, mit denen jetzt Frau Wolf arbeitet, die lassen sich halt für alles Mögliche nutzen. Für ein Video, dann wieder für politische Propaganda, dann kann man vielleicht ein paar Fotos draus machen. Und auch hier versuchen dann die Unternehmen so hinterher zu rennen und zu sagen, ja, Kinder in Videos darf man nicht, und weiß dann nicht, was ein Märchen ist, ob das jetzt ein Comic ist. Natürlich will man keine pornografischen Bilder von Kindern oder will nicht Prominente da regulieren. Aber es zeigt einfach, dass die Unternehmen sehr früh ihre Produkte auf den Markt geworfen haben und jetzt unser Leben irgendwie so dominieren auch.
0: Herr Buh, ich kann mir vorstellen, Sie sehen das anders.
3: Etwas in dem Sinne, ich bin natürlich hundertprozentig bei ihm, dass es Filter braucht, Kinderpornografie, ähnliches. Ich glaube, darüber muss man nicht diskutieren. Was ich aber auch sehe, ist zu sagen, die werden sozusagen ungeprüft auf den Markt geworfen und das würden wir beim Auto nicht machen. Ja, der Unterschied ist, dass der Videoclip nicht funktioniert hat und beim Auto rast du gegen einen Baum, bist tot. Also ich würde schon sagen, dass wir da ein bisschen unterscheiden müssen in der Wertigkeit der Tests und Ähnliches. Diese Modelle sind am Entwickeln. Ja, also wenn man sich überlegt, ja, vor 10 Jahren hat die Vorstellung, ja, dass du ein eigenes Geburtstagsvideo mit deinen Verwandten machen kannst oder sowas wäre Science Fiction gewesen, ja. Und heute beklagt man sich darüber, dass man es nicht beim ersten Prompt schafft. Also ich sehe schon, ja, Anspruchshaltung der Kunden ist auf jeden Fall schon gewachsen, um das mal klar zu machen. Und der zweite Punkt, wenn ich das auch noch sagen darf, vorher war beispielsweise der Punkt, der mit den beispielsweise in einer Hotline zu sein, also sozusagen anzurufen und dann mit einer KI reden zu müssen. Ich war gestern 25 Minuten in der Bahnwarteschleife, weil ich was mit meiner Bahncard enden wollte und hatte 25 Minuten diese, wie soll ich es freundlich ausdrücken, sehr nervige Wartemusik. Ich hätte sehr gerne mit einer KI geredet und hätte nicht 25 Minuten warten müssen, bis ein Mensch rangeht, um ein Problem in einer Minute mir dann zu lösen. Also zweiter Punkt, diese Dinger wandern nicht alle automatisch in die USA ab. Beispielsweise gibt es ein deutsches Startup, das glaubt, das heißt Hey Maria, die bieten genau solche KI-Infodienste an, ja, und sind proprietär, das sind, also, Entschuldigung wieder von den Anglizismus, on-premise, also der Server steht in Deutschland, keine Datenabwanderung in den USA. Und was der Hörer vorher im Live-Chat geschrieben hat, German Angst, also nochmal, ich glaube, wir haben auch im Raum dieser Diskussion erkannt, ja, welche realen Risiken es gibt, die ich ja auch artikuliert habe. Aber diese German Angst ist wirklich auch existent, weil ich auch glaube, dass KI wird im wirtschaftlichen Bereich massiv durchschlagen. Es wird Auswirkungen auf den Arbeitsmarkt haben. Es wird Auswirkungen auf unsere Wirtschaft haben. Wenn wir das nicht selber gestalten und wenn wir sagen, nein, ich möchte das nicht, ich möchte einen KI-freien Job. Ja, also das ist zu sagen, als ob Radio sozusagen computerfrei gehen soll. Das geht, ja. Ich wünsche viel Spaß, die Studer-Bandmaschinen aus dem Archiv wieder zu holen. Ja. Es ist einfach eine Illusion zu glauben, dass man technischen Fortschritt aufhalten muss, dass man ihn regulieren muss, dass man sehen muss, dass genau solche Punkte, die vorher angesprochen sind, nicht passieren und dass wir auch in Deutschland und in Europa die Kontrolle haben muss. Ich glaube, das ist unbestreitbar.
0: Ich glaube, so weit sind wir wahrscheinlich gar nicht hier in der Runde voneinander entfernt. Aber diese German Angst, sehen Sie die? Beobachten Sie die, Herr Abou?
3: Oh ja. Oh ja, also das ist jetzt der gruppentherapeutische Part meiner Ansprache, aber ja, hundertprozentig. Also es ist immer so, es muss alles 100%ig sicher sein. Es muss alles 100%, also es gibt diesen Perfektionsglauben. Und wenn man sich jetzt mal anschaut, dass die größten Firmen dieser Welt waren vor, ich sage jetzt mal, also nicht 30, 40 Jahren, waren Automobilfirmen. Das waren Firmen auch aus Deutschland, die riesige Umsätze haben. Das sind alles amerikanische Tech-Konzerne. Wir fallen da, also DAX 40 Firmen oder irgendwie sowas, fallen da komplett runter. Das sind kleine Dinger. Wir verlieren wirtschaftliche Wettbewerbsfähigkeit, weil wir bei der Digitalisierung schon relativ hinten dran waren. Und wenn wir jetzt noch den KI-Zug abfahren lassen, dann muss mir irgendjemand mal erklären, mit welchem Wirtschaftsmodell Deutschland in die nächsten 40 oder 50 Jahre gehen soll. Wir müssen wirklich aufpassen, dass diese German Angst, die es gibt, dieser Begriff entsteht ja nicht irgendwoher, sondern er ist ja, also und ich merke das, weil alle Diskussionen, die ich zum Thema KI führe, oder ich sage jetzt mal fairerweise, 80% der Diskussionen sind hauptsächlich Risikodiskussionen und keine Chancendiskussionen. Und wenn man sich anschaut, ja, dass wenn wir KI gestalten müssen und die Chancen nutzen wollen, können wir gern über Risiken reden, aber wir gefallen uns auch sehr darin, uns um unsere Risiko Affinität, die wir gerade schon haben, sozusagen uns drumherum zu drehen. Und es soll aber nicht heißen, dass die Bedenken, die die Hörerinnen und Hörer bisher geäußert haben, nicht existent sind. Sie sind wichtig, aber man muss sie in einem Verhältnis setzen und man darf die Chancen dabei nicht vergessen.
0: Carina, ist die German Angst, ist unser Wille, alles perfekt zu machen, ist der zu groß? Hemmt der uns in unserer Innovationskraft in Deutschland?
4: Ich würde eher die Frage stellen, wir reden die ganze Zeit über KI, aber was meinen wir denn überhaupt damit? Also ich sehe ein großes Problem damit, dass wir alle so eine Vorstellung oder dass so diese Vorstellung verbreitet ist, dass wir alle so ein großes Sprachmodell brauchen, um ein glückliches Leben führen zu können. In Unternehmen kann man sehr wohl auch mit kleinen Modellen arbeiten, für bestimmte Aufgaben, gezielte KI für kleine Aufgaben, die weniger Strom kostet, die weniger Fehler macht, die weniger Mist baut, die man besser kontrollieren kann, wo man sogar besser nachvollziehen kann, was sie tut. Aber darüber reden wir ja gar nicht. Der Wettlauf muss ja gar nicht sein, wir brauchen das nächste Sprachmodell, was genauso gut wie ChatGPT ist, sondern wir brauchen Modelle, die wir ehrlich einsetzen können. Und da fängt es nämlich schon an, auch die Unternehmen kaufen wie blöde KI-Lösungen ein. Wo übrigens, Herr Abou, muss ich trotzdem sagen, viele von denen auf amerikanischen Modellen basieren. Und dann ist es auch wieder die Frage, ja, vielleicht steht ein Server in Deutschland. Wenn da aber ein amerikanisches Modell ist, kann theoretisch durch einen sogenannten Cloud Act, also können die USA, wenn sie wollen, theoretisch sogar auf Server in Deutschland zugreifen, wenn da ein amerikanisches Modell hinter ist. Also so sicher ist das auch nicht. Also müssen wir einfach nur überlegen, ich stimme Ihnen ja zu, dass wir nicht grundsätzlich alles ablehnen sollten. Und nur weil ich, sage ich mal, kritisch gegenüber KI bin, lehne ich auch nicht alles ab. Ich finde nur, wir müssen mehr darüber reden, wofür können wir sie denn wirklich sinnvoll einsetzen? Was sind denn Aufgaben in Unternehmen, E-Mails sortieren, Dokumente verwalten. Natürlich müssen wir das digitalisieren, aber wir sind ja in manchen Bereichen mit der Digitalisierung noch nicht mal voran. Und dann einfach ein KI-Modell einzukaufen, wo noch nicht mal klar ist, welchen wichtigen Einsatz dieses Modell dann machen könnte, oder einfach ein Sprachmodell einzukaufen, weil ja eben alle ein Sprachmodell haben, das kann meiner Meinung nach eben auch nicht die Lösung sein.
0: 0800 33 33 004, 0800 33 33 004, das ist die Nummer zu uns ins Studio. Wir haben gesprochen mit Frau Wolf aus dem Saale-Orla-Kreis. Frau Wolf, ja. Die Macht in der Hand einiger weniger, haben wir jetzt schon gehört, die besteht auf jeden Fall. Aber ich würde auch gleich mit Herrn Abou nochmal eintauchen, welche Modelle wir eigentlich hier und welche Anbieter wir auch hier in Deutschland haben. Frau Wolf, aber erstmal herzlichen Dank für Ihren Anruf heute Abend.
1: Mhm. Ja, also ich kann da den Meinungen durchaus zustimmen. Ich finde auch, dass die KI an sich eine Sache ist, die gut ist oder gut sein kann, wenn man sie richtig einsetzt. Aber es wird ja immer auch alles zum Guten wie zum Schlechten benutzt. Ne? Damals mit den Dynamit fing es an, Nobel. Und das ist mit allen Dingen eigentlich so. Und wir sollten dafür sorgen, dass es fürs Gute eingesetzt wird.
0: Herzlichen Dank. Danke für Ihren Anruf. Ich würde gerne noch einen anderen Hörer mit in die Runde holen. Haben Sie vielen Dank. Tschüssi. Mario Oehme ruft uns an aus Ronneburg. Schönen guten Abend, Herr Oehme.
5: Schönen guten Abend.
0: Wie stehen Sie zu dem Hype rund um KI? Gefahr oder eigentlich super?
5: Also ich finde es eigentlich super und dass wir eigentlich schon viel zu lange hinterherhängen. Und ich arbeite ja ganz gerne und ganz oft eigentlich damit. Ich mache da viel Vereinsarbeit in der Richtung halt mit. Also wenn ich jetzt Text erstelle oder Angebote für Mitglieder und so eine Sachen halt.
0: Haben Sie ein Beispiel? Also dann schreiben Sie, haben Sie einen Prompt an die KI, schreiben Sie gerne einen kurzen Text für die Website oder inwieweit nutzen Sie es genau?
5: Ja, für die Webseite eigentlich weniger, ja gut, aber da gibt es immer mal ganz gute Informationen dafür. Aber wenn ich jetzt zum Beispiel Angebote für Vereinsmitglieder mache, oder wir haben jetzt zum Beispiel eine AG-Schulsport gemacht und dort die Abläufe.
0: Da war die Verbindung leider weg bei Herrn Oehme, das tut mir leid. Herr Abou, mich würde sehr interessieren, Sie vertreten ja die als KI-Bundesverband die Unternehmen hier in Deutschland. Wie kann man sich das denn vorstellen? Was haben wir denn hier in Deutschland überhaupt für KI-Unternehmen? Ganz viele, kann ich mir vorstellen, kennen die gar nicht.
3: Also es sind bei uns jetzt über 700 an der Zahl. Das geht von wirklich großen. Also ich glaube, somit die bekannteste ist DeepL. Das ist eine Translationssoftware mit KI. Black Forest Lab, das wird jetzt den meisten Hörerinnen und Hörern nichts sagen. Das ist aber wirklich ein Riesenunternehmen in Freiburg, in Breisgau, die Video- und Bildgeneration machen. Wir haben auf jeden Fall, Sie können mit Polarize, die Bandbreite, Entschuldigung, ich war schon in der Mitgliederliste, die Bandbreite ist groß. Also von Belieferung von Mittelständlern über Videogenerierung, über Industrie, sehr viele versuchen in den Mittelstand zu verkaufen, ihre Produkte. Und ich stimme hundertprozentig zu, beispielsweise zu sagen, hey, wir brauchen eigentlich gar keine großen KI-Modelle. Kleine Modelle sind unter Umständen in manchen Firmen viel, viel sinnvoller, ja, die man dann auch vor Ort nutzen kann und bessere Ergebnisse bringen. Ich finde auch, dass dieser Wettlauf, immer das Neueste, Beste und Ähnliches zu haben, auch unsinnig ist. Aber die Bandbreite ist sehr groß. Wenn man unter den 700 Mitgliedern so einen Median, so einen Mittelstrich ziehen würde, dann sagt mir zumindest meine Excel-Datei, kommen 25 Mitarbeiterinnen und Mitarbeiter pro Firma raus. Aber das geht natürlich von mehreren Tausend bei der einen Firma bis zu einem 3-Personen-Startup in Leipzig. Also das ist die Breite. Aber sie sind oft Meister in ihrer Nische. Mhm. Also ich übertreibe, aber das beste KI-Modell für Kachelöfenhersteller. Ja. Dann aber zum anderen fällt es ihnen schwer, bis auf wenigen Ausnahmen, zu skalieren, das heißt sozusagen sehr groß zu werden. Da gehen auch viele erfolgreiche deutsche und europäische Firmen oft in die USA, um sich einfacher größer zu werden. Und das, wir haben in Deutschland, aber auch vor allem in Europa, ein sogenanntes Skalierungsproblem. Deshalb haben wir, ich sage jetzt mal, bis auf SAP, die ja auch schon ewig da sind, haben wir ein ganz großes Problem, Technologiefirmen hier in Europa groß werden zu lassen, was wirklich tragisch ist und was viele unterschiedliche Faktoren hat.
0: Was genau ist da das Problem? Gibt es nicht genug Gelder, die dafür zur Verfügung gestellt werden? Oder nehmen Sie uns mal mit, was sind da die Herausforderungen in Deutschland?
3: Also wenn ich das alles durchgehen würde, dann würden wir auf den ARD-Nachtexpress stoßen, also bis 5 Uhr morgens. Die Gründe sind vielfältig. Die sind wirklich, wirklich groß. Es fängt davon an, dass einfach in Amerika mehr Geld unterwegs ist. Ja? Es gibt eine höhere Risikobereitschaft. Scheitern ist kein Problem in dem Sinne. Ja? Wir haben bei uns eine große Angst, dass ein Investment scheitert und dann stürzen sich alle auf einen und ähnliches. Das ist definitiv auch ein Punkt. Und dann geht es aber auch weit in wirklich super tiefe Details reißt. Es gibt beispielsweise in der Europäischen Union, das nennt sich Solvency II, da geht es darum, dass Versicherungskonzerne große Rücklagen haben müssen, die sie in den USA oder in anderen Märkten nicht haben müssen. Und diese Versicherungen dann dieses Geld investieren, oft in so Deep Tech Startups, ähnliches. Also die Gründe sind mannigfaltig. Es ist wirklich schwierig, das zu durchdringen. Es ist aber in kurzen Worten zu sagen, in den USA so viel einfacher zu skalieren, als dass es in Europa ist. Aber es gibt dennoch gute Beispiele. Mistral, ein französisches Unternehmen, ist ein Beispiel. Aber ganz nebenbei, das sind auch die Hauptinvestoren amerikanische andere Tech-Konzerne. Der europäisches Geld in europäische Startups ist wirklich ein Riesenproblem.
0: Herr Oehme ist wieder bei uns am Telefon. Guten Abend nochmal, Herr Oehme. Sie können uns jetzt nochmal erzählen, inwieweit Sie KI nutzen für Ihre Vereinsarbeit.
5: Ja, ich habe ja, wenn ich jetzt zum Beispiel neue Übungsleiter an die Sache ranführen will, was wir machen im Verein, dann bestimmte Abläufe, die man dann erstellen kann über die KI, so dass wirklich jeder einen gleichen Ablauf hat. Und sowas finde ich eigentlich sehr positiv. Und es kommt ja immer darauf an, wie ich selbst die KI füttere. Und wenn ich natürlich nicht so viel Ahnung von einer bestimmten Materie habe, dann kriege ich auch natürlich sehr unterschiedliche Informationen von dieser KI. Wenn ich jetzt aber mich richtig auskenne in einer bestimmten Sache, wir machen Bogenschießen, dann, wenn ich davon Ahnung habe und die KI richtig füttere, dann kriege ich auch ein vernünftiges Update danach. Ja.
0: Und inwieweit haben Sie festgestellt, die KI vielleicht schon mal falsch gefüttert zu haben? Was hat die KI Ihnen dann erzählt?
5: Naja, es gibt so einige KIs, die da neu angeboten werden, die eigentlich nicht von allen Informationen nicht alle Informationen haben und die man dann halt nachträglich einfügen kann. Man soll das vielleicht auch machen. Und dann gibt es eigentlich dann schon die passenden Informationen und auch die passenden Ergebnisse, mit denen man dann umgehen kann.
0: Also Sie sind so eine Art Trainer dann der KI in dem Moment und füttern sie ordentlich mit Informationen, um auch ins gewünschte Ziel zu kommen.
5: So sehe ich das auch, ja genau. Und da kann mir die KI doch wirklich weiterhelfen. Wenn ich jetzt zum Beispiel im Kinderschutzbereich oder sowas irgendwie was erstellen muss für einen Verein, dann kann die ja auf Informationen im Internet zugreifen, die durch den Deutschen Olympischen Sportbund oder Landessportbund, die dort schon ausgegeben worden sind, die dann abgeglichen werden und die kann man dann zusammentragen. Klar, man muss immer alles kontrollieren, aber ansonsten kriegt man ein super geiles Ergebnis eigentlich immer raus. Kommt immer darauf an, wie füttere ich die KI.
0: Herr Oehme, herzlichen Dank für Ihren Anruf. Haben Sie noch einen schönen Abend.
5: Gerne, ebenfalls.
0: Und am Telefon ist jetzt auch Herr Schubert. Schönen guten Abend, Herr Schubert.
6: Ja, hallo, schönen guten Abend in die Runde.
0: Sie haben uns, das muss ich an dieser Stelle sagen, schon eine sehr ausführliche E-Mail geschrieben. Das sind zwei Seiten, die habe ich mir ausgedruckt und teilweise angestrichen und ich hätte nicht die gesamte E-Mail vorgelesen, aber umso besser, dass Sie jetzt am Telefon sind. Was haben Sie uns denn zu sagen zu den Gefahren rund um KI?
6: Ja, also ich halte tatsächlich, und das ist, wie der NR schon gesagt hat, tatsächlich die Gefahren der KI in Deutschland insbesondere für sehr, sehr übertrieben. Und meiner Meinung nach haben viele Menschen hier in Deutschland einfach ein völlig falsches Bild von dem, was KI darstellt. Das ist wahrscheinlich damit begründet, dass wir in den letzten 10, 20, 30 Jahren viel zu viele schlechte Filme über KI präsentiert bekommen haben und es einfach zu wenig Aufklärung gibt. Wie funktioniert KI denn wirklich? Und ich kann da einige Beispiele aus meinem Bekanntenkreis auch nennen. Jedes Mal, wenn das Thema eben auf KI kommt, also die Sprache auf KI kommt, dann haben die Menschen eine völlig falsche Vorstellung. Also sie denken wirklich, eine KI wäre ein selbstlernendes System. Davon sind wir noch weit entfernt. Also Zahl kann ich jetzt nicht unbedingt in den Raum stellen, möchte ich auch nicht, aber die meisten Menschen wissen gar nicht, wie eine KI heutzutage trainiert wird, wie die aufgebaut wird und dass die Modelle, die wir dann einsetzen, tatsächlich statische Modelle sind und gar nicht dazu lernen. Und wenn man das den Leuten dann mal erklärt, dann wachen sie eigentlich auf und sagen, oh, okay, das hatte ich völlig anders im Kopf gehabt und eigentlich ist es ja gar nicht so schlimm. Und meiner Ansicht nach fehlt bei uns in Deutschland insbesondere einfach die Aufklärung über diese neue Technologie. Was ist eine KI? Was kann die wirklich? Oder was kann sie eben auch nicht? Ne? Wozu ist eine KI nicht in der Lage? Also eine KI kann sich nicht einfach irgendwo hin kopieren, wild im Internet rum, schlängeln, sich in andere Rechenzentren kopieren. Dafür ist einfach die Infrastruktur gar nicht ausgelegt. Also was braucht eine KI überhaupt an Servern? Was braucht die an Chips, um zu laufen? Ja? Und also es ist völlig unmöglich heutzutage, dass eine KI ausreißt, sage ich mal so. So, und wie die eine Dame vorhin, ich habe mir leider den Namen nicht gemerkt, dann sagte, Frau Schröder, da kann sein, wenn ich eine KI on-premise bei mir installiere, und ich habe das bei mir zu Hause gemacht, ich bin ITler seit über 20 Jahren und habe verschiedene lokale Modelle bei mir zu Hause laufen, da kann niemand aus den USA zugreifen auf meine Rechner, die on-premise stehen. Wie soll das gehen? Weil diese Umgebung, in der die KI läuft, das ist meine eigene Software. Die kann ich absolut beherrschen. Ja, die ist abgeschlossen. Und da werden hier schon wieder Falschinformationen verbreitet über KIs, wo ich sage, das geht nicht. Also da muss aufgeklärt werden.
4: Aber das stimmt ja auch nicht. Das habe ich auch nicht gesagt. Also natürlich gibt es lokale Modelle, es gibt nur lokale... Das wäre sehr nett, wenn ich ausreden dürfte. Es gibt natürlich lokale Modelle, wo ich Ihnen vollkommen zustimme. Aber es gibt eben auch Modelle, die eben nicht lokal auf Rechnern laufen. Und Server, die in Deutschland stehen, auf die USA theoretisch zugreifen kann. Das ist Fakt. Das ist keine Falschinformation.
6: Abul hatte aber gesagt, es geht um die On-Premise-Versionen beispielsweise. Und auf On-Premise-Versionen kann niemand.
4: Aber das habe ich auch nicht gesagt. Da stimme ich Ihnen ja zu.
6: Und gut, dann haben wir das geklärt an dieser Stelle. Dass es dort Sicherheiten gibt. Also,
0: Herr Schubert,
6: das muss man herausstellen.
0: Herr Schubert, was haben Sie denn für einen Film im Kopf, wenn Sie sagen, das ist eigentlich das, woran die meisten in Deutschland irgendwie denken, wenn sie über KI sprechen?
6: Oh, es gibt ja verschiedene Filme, sagen wir mal, in den letzten 10 Jahren. Fragen Sie mich nicht, da gab es einen Film mit Johnny Depp. Ja, das ist zum Beispiel so ein ganz pessimistisches Beispiel. Oder Matrix zum Beispiel. Das ist auch ein ganz extrem pessimistisches Beispiel, dass die Maschinen irgendwie die Herrschaft übernehmen und die Menschen versklaven und sowas. So.
0: Herr Schubert, Herr Abu möchte unbedingt sich einklinken.
3: Ja. Ich möchte Herrn Schubert eine Geschichte erzählen und ich kann Ihnen gar nicht sagen, wie ich Ihnen zustimme. Als der AI Act in der Verhandlung war, der hat begonnen, bevor es ChatGPT gegeben hat. Und die Diskussionen waren relativ sachlich, das war alles okay und sowas. Und dann kam ChatGPT und dann wurde es wild. Da schwöre ich Ihnen, dann wurde es wild. Und ich kann Ihnen nicht sagen, wie viele Europaabgeordnete mir Hollywood-Filme entgegengespiegelt haben in diesen Diskussionen. Ja, Herr Abu, wann werden denn die Maschinen übernehmen? Ich sage, okay, du hast Terminator 2 gesehen. Ja. Hey, Herr Abu, wann ist Realität noch Realität? Okay, du hast Matrix gesehen. Ja. Ex Machina wurde mir oft entgegengeworfen und AI von Steven Spielberg und alles Mögliche. Und das war manchmal der Level der Diskussion, mit denen ich mit denen da reden musste. Und ich so, oh mein Gott, also das ist einfach eine Projektion von Hollywood, ja, die dann umgesetzt wird und dann in Ängste umdefiniert wird. Aber, und das ist halt sehr wichtig, was Sie gesagt haben, wir müssen die Leute aufklären, weil Angst entsteht durch Unwissenheit. Und da müssen wir mehr tun, da muss auch im Bildungssystem mehr passieren, ja, und da müsse auch innerbetrieblich muss da mehr passieren. Und deshalb kann ich Ihnen nur sagen, ich stimme Ihnen hundertprozentig zu. Vielen Dank.
6: Genau. Herr Koller. Eine Frage hätte ich noch insgesamt. Wieso dürfen Menschen, Politiker, über solche Sachen entscheiden, obwohl sie keinerlei Ahnung davon haben?
0: Herr Kohlein, ich denke, da können Sie bestimmt was dazu sagen. Haben die Politiker keinerlei Ahnung davon und müssen dann über solche Sachen entscheiden?
2: Ja, ich meine, Abgeordnete im Bundestag müssen über ganz verschiedene Dinge die Hand heben und es ist unmöglich, da überall Experte zu sein. Dafür haben sie Berater, die in den Fraktionen, in Parteien ihnen die Sachen aufbereiten. Ich habe selbst auch mal in so einer Position gearbeitet. Ich weiß jetzt nicht, nur weil man ITler ist und auch bei sich lokal so ein Rechenzentrum oder so eine KI betreut, heißt es auch nicht, dass man die Weisheit mit Löffeln gefressen hat. Es ist gut, dass Sie sich hier auch einschalten und dass Sie Ihre Meinung einbringen, aber ich glaube nicht, dass man so abkanzeln kann, dass die Leute überhaupt nicht wissen, über was sie reden. Was ist denn die Lösung dann dafür? Wie sollen wir denn sonst zu Ergebnissen kommen? Wollen Sie das alleine entscheiden oder sollen wir es Elon Musk entscheiden lassen? Also ich glaube, ich verstehe nicht, auf was Ihre Argumentation hinausläuft. Es gibt natürlich Unwissen über viele Dinge. Fragen Sie mal Leute, wie viel sie sich über Arzneimittel auskennen oder über Datenschutzrecht oder all die Dinge, in denen ich mich beispielsweise als Experte auskenne. Aber ich erwarte jetzt nicht von allen, dass sie auf dem gleichen Level sich dazu äußern, sondern nehme deren Bedenken und deren Argumente ernst und spreche dann mit denen. Aber gehe jetzt nicht hin und sage, ihr habt alle keine Ahnung und ihr dürft auch nichts entscheiden.
6: Und wir sehen ja, dass die Bedenken überhand nehmen in Deutschland. Dass es da offensichtlich einen Schiefstand gibt zwischen der Realität und der gefühlten Realität.
0: Aber dass diese Bedenken überhand nehmen, ist wahrscheinlich auch gefühlt. Ich glaube, an dieser Stelle mache ich mal einen kurzen Cut. Herr Schubert, herzlichen Dank für Ihren Anruf heute Abend. Wir haben noch einen anderen Hörer. Danke Ihnen sehr. Schönen Abend noch. Gerne. Steffen Rost ruft uns noch an. Schönen guten Abend, Herr Rost. Aus Gera rufen Sie uns an.
7: Ja, schönen guten Abend.
0: Schönen guten Abend.
7: Herzliche Grüße in die Runde.
0: Vielen Dank. Grüße zurück. Wie stehen Sie zum Thema KI?
7: Also ich sehe KI in Bezug auf das Wissen unserer zukünftigen Generation als sehr kritisch, weil es wird ja so viel jetzt für Hausaufgaben und andere Sachen genutzt. Und da sehe ich eine, ich sage es jetzt mal ganz ketzerisch, eine Verdummung der Menschheit steht da bevor. So sehe ich das. Weil die ganzen Ergebnisse, die dann kommen, können zwar verwendet werden, um sich weiterzuentwickeln, aber dieses der eigene Antrieb, sein Wissen so anzuwenden oder so zu lernen, dass man das aus eigener Kraft schafft, das kommt bei mir dann, sage ich mal, auf der Strecke zu kurz.
0: Herr Rost, das erinnert mich an so eine alte Schuldiskussion früher, wo man sich nicht einig war, darf man jetzt diesen neuen Taschenrechner einführen oder werden wir dann alle nicht mehr in der Lage sein zu rechnen? Carina, also es ist ja wahrscheinlich trotzdem jetzt nochmal ein anderes Level mit künstlicher Intelligenz im Vergleich zu diesem Taschenrechner damals. Wie siehst du diese Problematik? Geben wir unseren Verstand gerade ab?
4: Ich finde, ich kenne die Debatte noch mit Wikipedia. Als Wikipedia kam, haben alle gesagt, jetzt schreibt keiner mehr seine Hausaufgaben, weil alle schreiben Wikipedia-Artikel ab. Also wir haben das immer auch bei neuer Technologie und auf der anderen Seite finde ich aber diese Debatten unheimlich wichtig. Also wir sehen halt, und das, wenn man einfach in die Schulen geht, und ich gehe viel in Schulen und unterhalte mich mit Lehrkräften, mit SchulleiterInnen, und wenn man sich mit denen unterhält, erkennt man zumindest, dass es einfach bestimmte Grundfähigkeiten gibt, in denen SchülerInnen Probleme haben, Defizite haben. Menschen müssen schreiben lernen, kritisches Denken lernen. Sie müssen lernen, eigene Dinge zusammenfassen zu können, durchblicken zu können. Und deswegen finde ich die Debatte schon gut, dass wir die auch führen als Gesellschaft und uns überlegen, wollen wir diese Systeme so vermehrt in den Schulen haben? Eine andere Realität ist aber auch, die SchülerInnen benutzen sie halt schon. Und wir müssen das sozusagen auch zum Anlass nehmen, ordentlich aufzuklären. Und wir müssen sozusagen einen sinnvollen Einsatz davon nehmen. Ich war letztens in einer Grundschule und ich war wahnsinnig beeindruckt, weil da SchülerInnen zum Beispiel Chatbots benutzen, um sich Matheaufgaben erklären zu lassen, um sie selber lösen zu können. Das ist ein Einsatz, da können wir ruhig drüber diskutieren. Ist der sinnvoll? Wie könnte man das umsetzen? Da wäre ich grundsätzlich nicht gegen. Ich habe nur das Gefühl, auch da müssen wir einfach schauen. Ich glaube, Lernen wird sich in Zukunft verändern. Und wir müssen halt sehen, wie diese Systeme in diese neue Umgebung reinpassen, weil sie sind nicht mehr wegzudenken. Also KI geht nicht mehr weg. Und wir müssen halt irgendwie auch offen als Gesellschaft diskutieren und da halt überlegen, wollen wir sie vielleicht nicht in den Grundschulen haben, weil da die Grundfertigkeiten gelehrt werden müssen, weil SchülerInnen das erstmal lernen müssen. Oder wollen wir sie vielleicht nicht in Prüfungssituationen haben oder wollen wir sie in bestimmten Situationen nicht haben? Und diese Debatte ist aber noch längst nicht zu Ende geführt.
0: Herr Rost, beobachten Sie das vielleicht auch bei sich selbst, dass Sie vielleicht nicht mehr ganz so angestrengt nachdenken, sondern direkt die KI fragen?
7: Nein, ich bin 64, ich nehme keine KI. Ich nehme noch mein Grundwissen, was ich habe. Ich sehe das bloß bei meinen Enkeln. So wie das gerade gesagt worden ist, dass das unter Aufsicht in der Schule zur Lösung der Aufgaben mitgenommen wird, um das zu erklären, ist alles richtig. Es wird aber auch viel bei Hausaufgaben genommen. Und ich sage, dann geht auch vieles dann verloren, weil die Bequemlichkeit nimmt ja nahezu. Mhm. Ja, man schaltet die KI ein, hat die Aufgabe und habe fertig. Und da sehe ich eben halt ein ganz großes Problem. Ich habe auch selber Lehrlinge mit ausgebildet. Und wenn das jetzt so wäre, gut, das war das Handwerk, wenn das jetzt so wäre, dann würde das wahrscheinlich, ich sage es, wie ich es gesagt habe, zur Verdummung unserer nächsten Generation mit beitragen.
0: Herr Rost, herzlichen Dank für Ihren Anruf. Haben Sie noch einen schönen Abend. Tschüss.
7: Ich bedanke mich. Schöne Grüße noch. Schönen Abend noch. Tschüss.
0: Herr Kohlein, sind das auch Bedenken, die Sie haben, dass wir uns vielleicht zurücklehnen und das Denken der KI überlassen?
2: Ja, ich glaube, die künstliche Intelligenz ist ja erstmal eine analytische Intelligenz. Sie kann gut rechnen, die kann gut logisch ableiten. Und sie geht zu Lasten von anderen Formen der Intelligenz, die uns als Menschen eigentlich ausmachen. Das ist die soziale Intelligenz, dass wir zusammenarbeiten, dass wir voneinander lernen. Das ist auch die kreative Intelligenz, wirklich auf neue Ideen zu kommen, Dinge auszuprobieren. Aber es ist auch die, an diesen Stellen sehe ich tatsächlich eine Tendenz zur Vereinzelung, dass man auch selbst ich frage manchmal, gehe ich gern zu meinen Kolleginnen und sage, du kennst dich doch damit gut aus, erklär mir das doch mal bitte. Und wenn dann die Antwort ist, frag doch die KI, dann geht ein Stück weit was verloren. Und ich glaube, unsere demokratischen und sozialen Institutionen beruhen auch darum, dass wir gemeinsam Lösungen finden. Und wir sehen schon die Tendenz, jetzt zu sagen, ja, dann frag doch die KI oder ich lasse mir das vorschreiben, führt dazu, gleichzeitig mit den Social Media, die unsere Aufmerksamkeit enorm binden, die Aufmerksamkeit und Konzentrationsdauer immer gleicher machen, ist auch ein Ablenkungsmanöver, die Leute dann etwas auch gefügig macht, manchmal dazu auch führt, dass man bestimmte Dinge gar nicht richtig hinterfragen kann, gar nicht mehr weiß. Und in der Kombination hat es natürlich Auswirkungen auf die Gesellschaft, so wie viele heutzutage vielleicht kein Bad mehr fließen können, werden künftig vielleicht auch Leute ganz viele andere Dinge nicht mehr können, auf die wir als Gesellschaft angewiesen sind. Und wenn wir das alles delegieren auf diese Unternehmen, die auch noch unter einem zunehmend autoritären Regime in einem anderen Land sitzen, dann verlieren wir sozial etwas und Formen der Intelligenz, die künstliche einfach gar nicht abbilden kann.
0: Wir haben hier in Europa den sogenannten EU-AI-Act, der reguliert seit 2024. Es ist das erste weltweit umfassende und verbindliche Gesetz zur Regulierung von künstlicher Intelligenz. Herr Kohlein, kann uns das retten in diesem Zusammenhang, den Sie jetzt gerade erklärt haben?
2: Es kann uns auf jeden Fall Regeln geben, wie wir mit dieser KI umgehen und was wir als vertrauenswürdige und verlässliche Produkte wahrnehmen. Mit was wir es aber gleichzeitig zu tun haben, sind ja fast Oligopol- oder monopolartige Strukturen, die diesen ganzen Markt versuchen zu dominieren. Und das ist für eine soziale oder Marktwirtschaft insgesamt nicht gut, wenn man so eine starke Machtkonzentration hat. Dieses Problem können wir nicht ohne weiteres lösen, denn diese Unternehmen sitzen in den USA und stehen unter dem Schutzschirm des US-Präsidenten, in den sie sich auch eingekauft haben. Und wir können jetzt versuchen, hier unsere Regeln zu machen und versuchen, die durchzusetzen. Also sagen, wenn ihr halt bestimmte KI-Systeme hier auf den Markt bringt, dann gibt es dann Bußgelder, da gehen wir dagegen vor. Aber unsere Macht ist ein Stück weit begrenzt, weil wir die Technologieentwicklung woanders stattfindet. Da hat Herr Abu auch absolut recht. dass er sagt, es ist ein Problem, wenn wir hier unsere eigene digitale Infrastruktur gar nicht mehr beherrschen können, sondern die von woanders gestellt wird. Und die Antwort darauf müsste sein, dass wir halt vertrauenswürdige Technologien hier bauen und darauf auch gehen, was die deutsche Wirtschaft stark macht. Und das war schon immer der kleine Maschinenbauer, die mittelständischen Unternehmen, die ihre Nische finden in der Lieferkette und dort sehr gute Produkte anbieten. Und darauf sollte aus meiner Sicht auch mehr der Fokus gehen. Vielleicht auf sowas wie Robotik haben wir vielleicht noch ein bisschen eine Chance, Maschinenbau und KI miteinander zu verbinden. Aber dieser Blick zu sagen, ja, wir müssen es genauso machen wie OpenAI, der Zug ist ein Stück weit abgefahren und unsere Gesetze sind gut, aber sie sind halt sind nicht so wirkungsvoll, als wenn die Unternehmen halt hier vor Ort wären. Und die EU-Kommission, wie vorhin schon beschrieben, ist halt in dieser Zwickmühle einerseits Handelsverhandlungen zu führen und auf der anderen Seite die Gesetze durchzusetzen.
0: Herr Kohlein, Sie machen sich auch Gedanken darüber, inwieweit KI zu einem möglichen Krieg führen kann. Also ist im Moment der Wettlauf um KI vergleichbar mit einem nuklearen Aufrüsten. Können Sie das erklären?
2: Ja, es gibt dort gewisse Parallelen, die man jedenfalls feststellen soll. Ich würde es gern vorausschicken. Ich sehe die Vor- und Nachteile und wir brauchen einen ausgewogenen Umgang damit. Es ist zu einfach zu sagen, das ist gut oder schlecht, denn es ist beides. Wir sehen aber jetzt schon KI auch als Kriegsmittel. Wir haben vor einigen Wochen einen Fall gesehen, wo die US-Streitkräfte zu dem Ergebnis kamen, auch aufgrund KI-generierter Vorschläge, dass ein chinesisches Schiff Gefahrgut hat und wollten das schon abschießen. Und im letzten Moment wurde das noch gestoppt, weil jemand gemerkt hat, die Eingabe war gar nicht korrekt. Und wir haben auch schon KI-gestützte Kriegsführung im Gazastreifen, wo die israelische Armee in sehr umfangreich auf KI-Vorschläge zurückgreift. Die machen dann so ein Ranking und stufen Leute ein auf einer Skala von 0 bis 100, wie nah sie der Hamas stehen, und sagen dann, heute werden Tötungsbefehle ausgegeben für alle, die über 70 sind, also auf diesem Score. Und in dieser Dynamik, die auch zwischen USA und China ist, gibt es Möglichkeiten, Cyberangriffe durchzuführen. Es gibt Möglichkeiten, auf unsere kritischen Infrastrukturen durchzuführen, Drohnenschwärme zu steuern und da einfach sehr, sehr schnelle Formen der Kriegsführung zu machen. Das ist momentan noch nicht ganz im Fokus der Öffentlichkeit. Aber das ist durchaus damit vergleichbar mit der atomaren Aufrüstung, dass man merkt, irgendwann könnte ein Moment kommen, wo es so gefährlich wird für alle, dass es eigentlich Sinn macht, sich in dieser Handlungsfähigkeit und in der digitalen Aufrüstung auch gegenseitig zu beschränken. Wir wissen nur noch nicht genau, wann dieser Punkt kommt und mit welchen Mitteln wir das dann in der Abrüstungspolitik umsetzen müssten.
0: Das heißt, eine Form von KI-Diplomatie gibt es bisher nicht?
2: Wir haben das jetzt in ersten Zügen, sehen wir das, dass zwischen der chinesischen Seite und den USA so eine Art heißer Draht eingerichtet würde bei KI-Sicherheitsvorfällen. Das erinnert natürlich auch an den Kalten Krieg, wo es quasi für bestimmte Gefahren einfach einen direkten Draht gab, um zu sagen, oh, jetzt sollten wir noch mal nachprüfen, ist das jetzt wirklich ein Angriff oder nicht. Das ist, wie gesagt, eine Projektion auch in die Zukunft. Aber wir sind gerade dabei, mit diesen riesigen Investitionen auch das Backend, das Betriebssystem für die Kriege der Zukunft zu bauen. Und momentan liegt das hauptsächlich in der Hand der Staaten, die dann auch noch sehr, sehr eng mit diesen reichen Tech-Milliardären zusammenarbeiten. Und hinzu kommt, dass wir auf Cyberkriegsführung noch gar keine völkerrechtlichen Antworten haben. Das heißt, wir müssten erst ein Vokabular dafür finden, wie man eigentlich Cyberkriege beendet. Bei normalen Kriegen wissen wir das. Es gibt dann ein Waffenstillstand, Schutzabkommen, aber wie man einen Cyberkrieg, der mal wirklich eskalieren könnte, beseitigt, wissen wir nicht. Also wir haben nicht mal die richtigen Vokabeln dafür. Und die KI-Diplomatie steckt allenfalls in ihren Kinderschuhen. Und auch da müsste man neu überlegen, wie kann man dazu darauf hinführen, dass diese Polarisierung zwischen den zwei Mächten, die enorm in diese Technologien, nicht nur wirtschaftlich, sondern auch militärisch investieren, wie wir dazu an einen Punkt kommen, wo es tatsächlich Abkommen und Einschränkungen gibt. Denn sonst kann das tatsächlich zu einer Dynamik führen, in der auch tatsächlich viel Geld in etwas investiert wird, was eigentlich weder dem Frieden noch dem Wohlstand dient. Und da gibt es Parallelen, die ich deutlich sehe, die aber bislang noch wenig diskutiert werden.
0: Und spannende Frage wird dann ja auch sein, welche Rolle Europa in diesem Punkt übernehmen wird.
2: Genau, das Problem ist, dass wir unseren wichtigsten Partner verloren haben in den USA. Die wertebasierte Ordnung, die wir kennen, ist nicht mehr so vorhanden. Es gibt eigentlich eher so eine bipolare Zuspitzung zwischen USA und China. Und wir haben gleichzeitig eigentlich keine KI-Industrie, die mithalten kann mit diesen Fragen. Das heißt, und gleichzeitig wollen wir digitale Souveränität auf unserem Kontinent herstellen. Europas Rolle sollte in der Diplomatie stehen, sich mit anderen Mittelmächten auch zusammentun. Ich denke da an Indien, Kanada und andere und dort quasi auch diplomatisch darauf hinwirken, dass es in diesen schwierigen Zeiten auch tatsächlich eine Hoffnung auf Abrüstung geben kann und Frieden.
0: Herr Abu, stimmen Sie zu?
3: Ich war jetzt in Kanada. Ich habe witzigerweise letzte Woche auch mit dem indischen Digitalverband ein längeres Gespräch gehabt. Ja, Mittelmächte müssen zusammenkommen und müssen sozusagen ihr eigenes Gewicht da klar machen. Ich glaube aber auch, dass wir in Europa, in Teilen auch in Kanada, dieses Thema nicht richtig priorisieren. Wir vergeben immer noch Staatsgeld, sage ich jetzt mal, so nach dem Gießkannenprinzip, so in europäische Förderprojekte. Dann gibt es deutsche Förderprojekte, Ähnliches. Und es wird dann, und da wird jeder bedient und jede Interessensgruppe und jedes Forschungsinstitut kriegt was und Ähnliches. Und was wir nicht machen, ist Priorisierung, dass wir sagen, und ich sage jetzt mal, das ist jetzt mal relativ wurscht, was die Top 10 sind oder die Top 15, ja, sondern wir haben die Top 370. Ja, und wir verteilen das Geld falsch. Und das ist sicherlich auch etwas, wo wir in der Zusammenarbeit mit anderen Ländern da auch zusammenkommen sollen. Nur ein Punkt zu Kanada, weil jetzt auch mit Carney und dieser Rede und jetzt sind ja die Kanadier da und ich liebe Kanada, ich war oft dort. Aber ich möchte auch eins sagen, ein Großteil des Bruttoinlands, Kanada ist kein Silicon Valley. Kanada ist Holz, ist Öl und Ahornsirup. Ja, also nur um klar zu machen, dass jetzt zu glauben, dass wir jetzt mit Kanada zusammen sind, dass wir jetzt Silicon Valley Maple Leaf haben, ja, die haben da auch noch genügend Baustellen da zu machen. Aber ich glaube, wenn wir da zusammenarbeiten, Indien, Kanada, Europa, das wäre ein Schritt in die richtige Richtung.
0: Carina, siehst du das auch so, Carina?
4: Ja, ich glaube, also ich stimme beiden sozusagen zu. Ich habe jetzt schon so im Hintergrund auch ein paar Gespräche geführt, auch mit PolitikerInnen, die zumindest gesagt haben, in der Bundeswehr passiert auch was. Also wenn wir jetzt darüber reden, eben was wir an Technologie nutzen. Details gibt es da natürlich nicht, aber ich glaube nur, was ich nochmal anschließen möchte, ist, wir sehen an diesen Beispielen, die jetzt gebracht wurden, die total sinnvoll sind, dass wir sie besprechen, aber wir sehen halt, sind halt auch Werkzeuge, die in bestimmten Händen einfach auch wirklich gefährlich sein können. Und ich glaube, wenn irgendwer aus dieser Sendung was mitnehmen soll, dann würde ich mir wünschen, dass wir halt diese Sachen alle trennen. Also, dass wir jetzt nicht sagen, KI-Agenten sind gleich KI-gesteuerte Drohnen und KI-gesteuerte Drohnen sind gleich KI, die in Mittelstandsunternehmen ist, sondern das sind alles verschiedene, nur weil wir es unter einen Begriff packen, sind es trotzdem alles verschiedene Technologien und wir müssen sie auch so betrachten, wir müssen sie so regulieren und wir müssen sie auch so behandeln. Und dann wird auch dieses Angstthema einfach ein ehrlicheres, weil wir über reale Szenarien reden können, wogegen wir uns schützen müssen, und unrealistische Szenarien, die irgendwelche Tech-Unternehmen uns hinwerfen, auch mit der Hand wegwischen können.
0: Marc Knust ruft uns an aus Borna. Schönen guten Abend, Herr Knust.
8: Einen schönen guten Abend in die Runde.
0: Konnten wir Ihnen jetzt im Laufe der Sendung vielleicht schon ein paar Ängste nehmen? Wie sieht's aus bei Ihnen?
8: Nee, eigentlich grundsätzlich nicht. Also das ist, ich sag mal so, es ist eine sehr anregende Diskussion immer wieder, ja. Und ich finde es schön, dass das Thema auch heute mal wieder aufgegriffen wird. Ich habe folgende Befürchtung. Ich muss dazu sagen, ich bin auch ein Freund von dieser Terminator-Reihe, die man ja damals als Science Fiction abgetan hat, wo ich aber der Meinung bin, man ist heute an dieser Realität sehr nah dran. Also es gibt kaum noch Unterschiede. Jeder kennt ja die Filme oder fast jeder. Und zum Thema KI ist es ja so, dass ich bloß meinen Beitrag dazu leisten wollte, jetzt zu sagen, dass ich insofern eine Gefahr in der KI sehe, auch wenn sie nützlich ist und sicherlich uns auch wirtschaftlich irgendwie was Tolles tun könnte. Aber wenn KI den Menschen analysiert, und das Verhalten des Menschen als unlogisch wertet und für sie bedrohend als unlogisch wertet, könnte ich mir vorstellen, dass eventuell da ein Prozess losgeht, den wir ihr nicht verbieten können, sondern dass sie aus logischer, aus reinem logischen Prozess anfängt, gegen den Menschen zu arbeiten. Und das ist was, was ich für eine reale Gefahr halte. Und ja, das wäre mein, mein Beitrag sozusagen zu dieser Diskussionsrunde. Ne? Also, dass man darüber drüber nachdenken sollte, KI ist eine Rechenleistung, das ist Mathematik, Mathematik ist logisch und Logik kann zu Konsequenzen führen, die vielleicht den Menschen nicht gerade gut tun.
0: Da muss ich an das Büroklammerbeispiel denken, dass man irgendwie einer KI die Aufgabe gestellt hat, möglichst viele Büroklammern zu produzieren und dann die KI zu dem Schluss gekommen ist, ja, das geht am besten dann ohne Menschen, dann kann ich sehr viel mehr Büroklammern herstellen. Carina, Carina, ist das was passieren kann?
4: Also ich würde nicht ausschließen, dass es Fähigkeiten von KI-Systemen gibt, die wir noch nicht verstanden haben, weil wir haben dieses Blackbox-Problem, was bedeutet, wir wissen in vielen Fällen nicht, gerade bei komplizierter KI, was passiert da eigentlich? Also man gibt was ein, man bekommt was raus, aber was ist in der Mitte? So, da sind irgendwelche Knotenpunkte und irgendwelche Layer und wir wissen nicht so richtig, was da passiert. Und wir haben natürlich diese großen Firmen, die uns ja auch keinen Einblick bieten. Und deswegen glaube ich aber trotzdem, ich würde den Ball so gern zurückspielen an die Unternehmen und sagen, wenn eure KI so gefährlich ist und eben vielleicht ausbrechen könnte und vielleicht richtig schlimme Sachen machen könnte, warum kriegt ihr sie nicht eingehegt und kontrolliert und solltet ihr dann überhaupt noch irgendwas mit dieser Technologie zu tun haben? Und da würden sie ja auch nicht zustimmen, da würden sie ja auch nicht sagen. Also ich bin jetzt noch sehr optimistisch von dem, und ich beschäftige mich seit 10 Jahren mit diesem Thema, ich bin noch sehr optimistisch, dass wir weit davon entfernt sind, dass eine KI ausbricht, wenn sie nicht sozusagen die Befähigung zu bestimmten Taten hat. Also wenn sie eine Entscheidung gegen einen Menschen trifft, dann wurde sie vorher dazu befähigt von Menschen. Und insofern müssten Menschen auch in der Lage sein, ein Kontrollsystem zu schaffen.
0: Herr Knust, ich hoffe, das ist eine zufriedenstellende Antwort für Sie heute Abend.
8: Ja, ich hoffe da ebenso mit und denke doch, dass es alles gut gehen wird. Ja, und bin aber trotzdem tendenziell der ganzen Geschichte etwas pessimistisch. Also stehe ich dem gegenüber.
0: Ja.
8: Wie gesagt, was heute schön ist, ist viel Licht. Und was morgen ist, ist vielleicht viel Schatten. Ne? Und das alles Gute hat auch seinen Nachteil. Und insofern muss man halt sehen und abwägen und abwarten, was da die Nachteile sein könnten.
0: Herr Knust, herzlichen Dank für Ihren Anruf heute Abend. Haben Sie noch einen schönen Abend.
8: Dankeschön.
0: Tschüss.
8: Ihnen auch. Schönen Abend noch. Tschüss.
0: Jetzt haben wir fast 2 Stunden inzwischen über die Gefahren und die Risiken von künstlicher Intelligenz und auch die Möglichkeiten für die Regulation besprochen. Lasst uns noch eine kurze Abschlussrunde machen. Wenn ihr euch, wenn Sie euch eine KI erschaffen könnten, was wäre das für eine KI, Carina, die du dir ausmalen könntest, die genau das macht, was du dir wünschst?
4: Das ist jetzt in 2 Wochen das zweite Mal, dass ich das gefragt wurde. In einer wundervollen Welt würde ich mir, und das klingt wie etwas Banales, aber ich würde mir ein System wünschen, was nicht diskriminiert. Ich würde mir ein System wünschen, das wirklich nach dem Besten strebt, was sozusagen dafür designt ist, Menschen ehrlich zu helfen und sie nicht zu beeinflussen, sie nicht in eine Ecke zu treiben, sondern und sie auch nicht zu bewerten. Ich würde mir ein System wünschen, das in diese Richtung geht. Aber leider sehe ich, dass wir schon daran an manchen Punkten, nicht überall, aber an manchen scheitern. An der simplen Tatsache, dass eine KI nicht Kategorien aufmacht und Menschen diskriminiert.
0: Herr Abu, was wäre es bei Ihnen, Ihre Wunsch-KI?
3: Meine Wunsch-KI ist die, die mir sagen würde, dass ich nicht an mein Token-Verbrauchende reingekommen ist, bin. Ich würde aber auch sagen, dass ich durchaus teile, was gerade Frau Schröder gesagt hat, dass sie nicht diskriminiert. Nur das Problem, was ich daran sehe, ist halt, KI ist ein Spiegelbild der Gesellschaft. Ja, und sich zu wünschen, dass eine KI diskriminierungsfrei ist, ist richtig. Ich würde mir wünschen, dass Menschen diskriminierungsfrei sind. Und das wünsche ich mir schon seit vielen, vielen Jahrzehnten. Und ich glaube, wir sind da leider nicht näher dran gekommen, leider.
0: Aber ich würde Herr Kohlein auch gerne noch kurz zu Wort kommen lassen.
3: Entschuldigung.
0: Herr Kohlein, wie sieht Ihre Wunsch-KI aus? ganz kurz.
2: Ich wünsche, dass wir die vorhandenen Ressourcen auf diesem Planeten, entsprechend verteilen. Also die Lebensmittel, die wir haben, dass die auf alle verteilt werden, dass keine Kinder mehr sterben müssen und wir auch nicht so eine große Ungleichheit haben. Dafür würde ich es mir wünschen. Momentan geht es leider in die umgekehrte Richtung.
0: Ganz herzlichen Dank Ihnen hier in der Runde. Vielen Dank an Michael Kohlein vom Zentrum für Digitalrechte und Demokratie. Schön, dass Sie heute mit uns dabei waren und diskutiert haben. Vielen Dank. Und vielen Dank auch an Daniel Abou vom KI-Bundesverband. Herzlichen Dank für Ihre Beteiligung heute Abend.
3: Wirklich sehr gerne.
0: Und Carina Schröder, freie Wissenschaftsjournalistin und im Team des Podcasts vom Deutschlandfunk KI Verstehen. Vielen Dank, dass du bei uns warst, mitdiskutiert hast.
4: Sehr gern und toll, dass es so ein Format gibt.
0: Künstliche Intelligenz klingt oft nach Zukunft. Tatsächlich ist sie längst Teil unseres Hier und Jetzt. Sie hilft beim Schreiben, beim Übersetzen, beim Fehlerfinden, beim ganz alltäglichen Problemchen weiter. Und gleichzeitig wirft sie eben auch Fragen auf die es keine leichten Antworten gibt. Ich glaube, das haben wir in den vergangenen 2 Stunden in verschiedensten Perspektiven beleuchten können. Herzlichen Dank auch für Ihre Anrufe, für Ihre E-Mails und für Ihre Kommentare. Nächste Woche können Sie wieder mit abstimmen. Haben wir zur Auswahl der ewige Jetlag. Warum gibt es eigentlich immer noch Winter- und Sommerzeit? Enteignungen zum Schutz der Mieter, wie weit darf der Staat gehen? Ist die Energiewende gescheitert? Das sind die 3 Themen, über die Sie abstimmen können. Melden Sie sich an unter MDR Fragt. Werden Sie Teil unserer Community und geben Sie uns Ihre Stimme, dann sprechen wir vielleicht über Ihr Thema dann in 2 Wochen. Dann können Sie auch gerne wieder anrufen unter 0800 33 33 004. Ich wünsche Ihnen jetzt erstmal einen wunderbaren Abend. Vielen Dank fürs Mitdenken, Mitdiskutieren.
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10: Um 20 Uhr mit Alexander Tierhorst. Im Ringen um schärfere Sparmaßnahmen hat Volkswagen eine Reihe von Tarifverträgen gekündigt. Das teilte der Autohersteller in Hannover mit. Er begründet das mit dem aktuellen Kostendruck. Nach IG Metall-Angaben wurden 10 Verträge gekündigt, darunter der wichtige Manteltarifvertrag. Er regelt unter anderem die Arbeitszeit und den Urlaubsanspruch. Nicht betroffen ist die Beschäftigungssicherung bis Ende 2030. Das Deutschlandticket wird teurer. Wie der Vorsitzende der Verkehrsministerkonferenz der Länder Christian Bernreiter mitteilte, kostet es ab Januar 66,80 Euro im Monat. Das sind 3,80 Euro mehr als bisher. Berechnet wurde der Preis erstmals anhand eines Kostenindex, der unter anderem Personal-, Energie- und Betriebskosten berücksichtigt. Ein zuständiger Koordinierungsrat von Bund, Ländern und Kommunen bestätigte den neuen Preis. Derzeit haben rund 14,5 Millionen Menschen ein Deutschland-Ticket. Die Innenministerkonferenz hat sich von ihrem Prinzip der einstimmigen Beschlüsse verabschiedet. Wie die Nachrichtenagentur dpa und der Deutschlandfunk berichten, kann ein Beschluss künftig mit 13 der 16 Stimmen gefasst werden. Ein Sprecher der Hamburger Behörde für Inneres, die derzeit den IMK Vorsitz hat, sagte, so solle die Handlungsfähigkeit der IMK gesichert werden. Grund sind Befürchtungen, dass nach der Landtagswahl in Sachsen-Anhalt ein möglicher AfD-Innenminister Beschlüsse blockieren kann. Die geplante Zuckersteuer soll nach einem Gesetzentwurf des Bundesfinanzministeriums ab dem 1. Juli 2027 gelten. Demnach sollen Getränke mit mindestens 5 Gramm Zucker je 100 Milliliter besteuert werden. Ausgenommen seien sogenannte Zero-Getränke und Pflanzendrinks wie Hafermilch. Das Finanzministerium rechnet im ersten Jahr mit Einnahmen von rund 945 Millionen Euro. Bis 2031 könnten sie auf etwa 1,18 Milliarden Euro jährlich steigen. Nach der Notlandung einer Passagiermaschine in Saudi-Arabien sind die israelischen Passagiere inzwischen sicher in Tel Aviv angekommen. Dort warteten Angehörige auf sie. Nach Angaben von Ministerpräsident Benjamin Netanyahu hatte einer der Piloten mit einem Messer auf seinen Kollegen eingestochen. Offenbar habe er versucht, das Flugzeug zum Absturz zu bringen. Passagiere hätten ihn überwältigt, die Maschine sei notgelandet. Der israelische TV-Sender Kan berichtet, dass Ermittler von einem Einzeltäter ausgingen, Hinweise auf einen Staat oder eine Terrororganisation als Drahtzieher gebe es nicht. Das waren die Nachrichten. Das Wetter. Heute Nacht wenige Wolken, 13 bis 8 Grad, morgen Sonne, dann mehr Wolken, 21 bis 26 Grad, 20.03 Uhr. MDR Verkehrsdienst. A9 Richtung Berlin zwischen Großkugel und Schkeuditzer Kreuz werfen Personen Gegenstände auf die Fahrbahn. A4 Richtung Dresden zwischen Dreieck-Wommen und Herleshausen liegen Fahrzeugteile. A71 Richtung Schweinfurt zwischen Maasbach und Bad Kissingen-Erlenbach gibt es Behinderungen nach einem Unfall. Geblitzt wird auf der A4 Richtung Frankfurt, Höhe Dreieck Dresden-Nord, Richtung Görlitz zwischen Salzenforst und Bautzen-West und auf der A71 Richtung Sangerhausen zwischen Rentwertshausen und Meiningen-Süd. Soweit der MDR-Verkehrsdienst. Die Zeit, es wird 20.04 Uhr.
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11: Geschlagene knapp 12 Minuten haben wir jetzt Zeit. Peter Hartlapp und Sie da draußen, liebe Hörerinnen, liebe Hörer, bis zur ARD-Infonacht. Ich freue mich, dass ich diese 12 Minuten mit Ihnen verbringen darf. Und ich bin nicht alleine. Andreas Mann ist bei mir im Studio. Denn Andreas?
12: Wir haben viel Handball heute gehabt, während unserer durchaus interessanten MDR-Fragt-Sendung. Also ja. Da war einiges dabei. Aber der Sport hat natürlich im Hintergrund trotzdem stattgefunden und sind tolle Duelle, die aktuell auch noch laufen. Der Thüringer HC nämlich im Pokal der Frauen. Es geht ums Achtelfinale. Ein vorgezogenes Finale, so hat es Herbert Müller, der THC-Trainer, gesagt, gegen Blomberg-Lippe. Und

0: 9 Minuten.
1: Vielen Dank. Wir machen weiter mit Volkswagen. Im Ringen um schärfere Sparmaßnahmen hat der Autokonzern eine Reihe von Tarifverträgen gekündigt. Der Autohersteller begründet das mit dem aktuellen Kostendruck. 10 Verträge wurden gekündigt, darunter der wichtige Manteltarifvertrag. Er regelt unter anderem die Arbeitszeit und den Urlaubsanspruch. Die Beschäftigungssicherung bis Ende 2030 wurde nicht angerührt. Voll betroffen ist Volkswagen Sachsen. Zu den Sparmaßnahmen dort sagt Jan Otto, IG Metall Bezirksleiter für Berlin, Brandenburg und Sachsen.
2: Die rote Linie ist heute massiv überschritten worden. Hier wurden Dinge miteinander vermischt, die nicht zusammengehören. Eigentlich wollten wir heute sprechen über die Frage, ob Volkswagen seine Zusagen aus 2024 einhalten kann. Wir haben ja damals schon massive Einschnitte hinnehmen müssen für die Beschäftigten, dafür aber eine Zukunftssicherung, eine Beschäftigungssicherung bekommen. Und das, was hier passiert, ist absolut nicht hinnehmbar. Was hier passiert, ist dramatisch. Wir haben Auslastungsthemen in den Werken. Wir brauchen eigentlich Innovation und so weiter. Wir brauchen nicht die nächste Attacke auf die Beschäftigten. Und ich sage ganz klar, wenn die Idee ist, hier weiter an der Schraube zu drehen und vielleicht sogar Arbeitszeitverlängerung zu fordern, dann wird das den massiven Widerstand unserer Kolleginnen und Kollegen aufrufen. Wir haben in Sachsen, ich sage das ganz deutlich, sowieso nichts mehr zu verlieren. Stand heute sind die Werke über 2030, 31 hinaus nicht ausgelastet. Von daher sage ich das ganz klar. Die Büchse der Pandora hat Volkswagen geöffnet. Unsere Kolleginnen und Kollegen sind auf Sturm aus und wir werden an dieser Stelle auch alles tun, was nötig ist, um das zu verhindern. Wir sind im Zweifel immer gesprächsbereit, gar keine Frage. Aber die rote Linie, die ist mehr als einmal überschritten.
1: Das ganze Interview mit Jan Otto sehen Sie heute Abend, 21.45 Uhr bei MDR aktuell im Fernsehen. Das Deutschland-Ticket für Bus und Bahn wird ab kommendem Jahr erneut teurer. Der Preis soll ab Januar um 3,80 Euro im Monat steigen, haben die Verkehrsminister der Länder mitgeteilt. Jim Bobnikschas.
3: Es ist das dritte Mal seit der Einführung vor 3 Jahren, dass der Preis für das Deutschland-Ticket angehoben wird. Wer ab Januar bundesweit in Busse und Bahnen im Regionalverkehr einsteigen will, soll künftig 66,80 Euro pro Monat bezahlen. Als Jobticket kostet es dann knapp 63 Euro, als Semesterticket rund 40 Euro im Monat. Grund für die erneute Preiserhöhung sind die steigenden Kosten, unter anderem für Diesel und die Angestellten der Verkehrsbetriebe. Zum ersten Mal wurde der neue Preis für das Deutschlandticket nicht von der Politik festgelegt, sondern nach einer speziellen Formel berechnet, die auch die steigende Inflation berücksichtigt. Dass die knapp 14,5 Millionen Abonnenten des Tickets künftig mehr bezahlen sollen, ist politisch gewollt. Bund und Länder hatten sich darauf geeinigt, ihren Zuschuss für das Deutschlandticket nicht zu erhöhen. Bis 2030 geben beide Seiten jeweils 1,5 Milliarden Euro pro Jahr. Das allein deckt die Kosten aber nicht. Kritik an der Preiserhöhung kommt unter anderem von der Deutschen Umwelthilfe, von Fahrgastvertretern und der Linkspartei. Sie kritisieren unter anderem, dass Bund und Länder 2,5 Milliarden Euro für einen Tankrabatt ausgeben, während Bus- und Bahnfahren teurer werden soll.
1: Jim Bobnikschas. Das Kabinett hat heute Vormittag die Pflegereform auf den Weg gebracht. Ziel ist zunächst, die Beiträge für die Pflegesicherung zu stabilisieren. Kritik kommt aus der Opposition, aus Berlin Lissi Kaufmann.
4: Alle Oppositionsparteien, also Grüne, AfD und Linke, kritisieren, dass die Bundesregierung noch gar keine echte Strukturreform der Pflege vorgelegt hat. Dafür will die Bundesregierung kommende Woche eine Kommission einsetzen, die sich bis Ende Januar darum kümmern soll. Die Grünen werfen der Bundesregierung vor, selbst keine Vision und keine Kraft dafür zu haben. Die Linkspartei zeigt sich enttäuscht von der SPD, weil die sich nicht stärker gegen die Union durchgesetzt habe. Etwa mit dem Vorschlag, dass die private Pflegeversicherung die angeschlagene gesetzliche unterstützt. An diesem Vorschlag gibt es verfassungsrechtliche Zweifel. Gesundheitsminister Linnemann will deshalb von der Kommission prüfen lassen, ob so ein Ausgleich rechtlich möglich wäre. Die AfD spricht mit Blick auf die jetzt verabschiedete Reform von einem Armutszeugnis, weil immer mehr Geld von den Bürgern abgegriffen werde. Hintergrund der Pflegereform ist eine Finanzierungslücke, die auf die alternde Gesellschaft zurückzuführen ist. Es gibt immer mehr Pflegebedürftige, aber immer weniger Beitragszahler. Gleichzeitig wird Pflege immer teurer. Deshalb hat sich die Bundesregierung mit der jetzigen Reform auf Einsparungen und höhere Beiträge, zum Beispiel für Kinderlose, geeinigt. Eine strukturelle Reform soll im kommenden Jahr folgen.
1: Lissi Kaufmann. Nach seinem Sieg bei der Landtagswahl in Sachsen-Anhalt will sich Ulrich Siegmund im Dezember kurz vor Weihnachten als Ministerpräsident zur Wahl stellen. Am 6. Oktober schon könnte Tobias Rausch von der AfD bei der konstituierenden Sitzung des Landtags zum Landtagspräsidenten gewählt werden. Seinen politischen Weg verfolgt bislang auch Hagen Eichler von der Mitteldeutschen Zeitung. Mit ihm hat mein Kollege Stefan Blattner gesprochen.
5: Herr Eichler, wer ist dieser Tobias Rausch? Wie haben Sie ihn erlebt? Wie würden Sie ihn beschreiben?
6: Ja, er ist ein relativ junger Politiker, er ist 35 Jahre.

0: Jahre alt, Immobilienunternehmer und trotzdem schon seit vielen, vielen Jahren eine sehr wichtige Figur in der AfD Sachsen-Anhalt. Also er ist Mitglied seit 2013, das ist das Jahr, in dem die AfD überhaupt erst gegründet wurde. Und er hatte viele hohe Positionen. Er war zeitweise sogar mal kommissarisch Landesvorsitzender in der Anfangszeit der Partei, als es drunter und drüber ging häufig. Und im Landtag ist er seit langem parlamentarischer Geschäftsführer, war auch schon mal Vize-Fraktionsvorsitzender. Also er hat eine gewisse Position in seinem Landesverband erreicht, ist innerhalb der Partei angesehen, hat eine Strippenzieherfunktion auf jeden Fall auch. Und was vielleicht wichtig ist, er ist jetzt keiner von denen, die so als wirklich Scharfmacher bekannt sind und die bei anderen Parteien auch wirklich auf noch größere Vorbehalte stoßen würden.
1: Er ist nicht ein Scharfmacher, sagen Sie. Das könnte ihn ja für das Amt als Landtagspräsidentin prädestinieren. Ist ja eigentlich ein überparteiliches Amt. Ein Landtagspräsident sollte ja auch Menschen zusammenführen können. Kann das Rausch?
0: Das hat er gestern zumindest angekündigt. Also er hat gesagt, ich bin kein Hardliner, ich bin pragmatisch, ich kann unterschiedliche Interessenlagen zusammenführen. Das ist sein Versprechen. Er müsste dazu sicherlich aus seiner bisherigen Rolle als parlamentarischer Geschäftsführer noch in die neue Rolle reinwachsen und ein bisschen sich auch umstellen. Also er ist durchaus auch ein Hitzkopf manchmal in Landtagssitzungen, in der jetzt auslaufenden Legislaturperiode aufgefallen durch 3 Ordnungsrufe. Und jedes Mal ging es darum, dass er die Sitzungsleitung kritisiert hat. Das ist ja dann selber auch Grund für einen Ordnungsruf. Künftig würde er dann dieses Amt innehaben, müsste also selber für Ordnung sorgen. Und dann ist eben die Frage, ob er das auch so unparteiisch ausüben kann, wie er das jetzt gesprochen hat.
1: Sie geben das Stichwort vor, Überparteilichkeit als Landtagspräsident. Wäre der denn glaubwürdig? Er hat ja dann doch auch noch einige Vorwürfe der Vetternwirtschaft mit sich herumzutragen. Wäre er glaubwürdig, überparteilich glaubwürdig?
0: Also das ist sicherlich das schwerste Problem, was er mit sich rumschleppt, dass er eben bekannt ist als eines der Gesichter dieser Vetternwirtschaftsaffäre. Also im vergangenen Jahr ist ja aufgeflogen, dass die AfD in Sachsen-Anhalt ein regelrechtes Netzwerk aufgebaut hat, um formal durchaus legal, aber eben moralisch doch fragwürdig, eigene Verwandte, eigene Lebenspartner und so weiter in gut bezahlte Jobs reinzubringen, also bei Parteifreunden versorgen zu lassen. Und da ist er einer derjenigen, die am auffälligsten waren. Er hatte damals zu dem Zeitpunkt 3 von seinen Geschwistern, die bei einer Bundestagsabgeordneten der AfD beschäftigt waren, und sein Schwager ebenfalls noch bei einem anderen Bundestagsabgeordneten. Und das sieht natürlich sehr danach aus, als ob da die materielle Versorgung im Vordergrund steht. Also ich glaube, dass er schon auch ein politisches Programm hat, aber das scheint zumindest nicht unwichtig zu sein.
1: Wie mächtig wäre Rausch denn als Landtagspräsident? Welche Wirkungsmacht hätte er?
0: Durchaus eine erhebliche Wirkungsmacht. Also er ist zum einen natürlich der Personalvorgesetzte von allen Mitarbeitern des Landtags, was relativ viele sind. Er hat außerdem die Möglichkeit, auf die Sitzungsleitung Einfluss zu nehmen. Also es liegt an ihm dann, in welcher Atmosphäre die Sitzungen vor sich gehen, ob das sehr hitzig wird oder ob er auch bremsen kann. Und er ist natürlich auch das Gesicht Sachsen-Anhalts, also ein Gesicht Sachsen-Anhalts nach außen hin. Also der Landtagspräsident ist der formal höchste Repräsentant dieses Bundeslands, noch über dem Ministerpräsidenten. Er macht Auslandsreisen, wenn er das möchte. Das heißt, er wird überall wahrgenommen und natürlich wäre das auch ein Durchbruch für die Partei. Die könnte dann zum ersten Mal einen Parlamentspräsidenten in Deutschland stellen. Das wäre schon ein wichtiger Schritt aus Sicht der AfD zur Normalisierung dieser Partei.
1: Wie sicher ist denn seine Wahl am 6. Oktober zum Landtagspräsidenten? Was sagt das BSW zu dieser Personalie?
0: Ja, ich denke, da wird nichts mehr anbrennen. Das BSW hat angekündigt, dass sie Rausch mitwählt. Das ist ja dieser Unterschied, den das BSW macht. Den Landtagspräsidenten von der AfD, den wollen sie mitwählen. Ministerpräsidenten, Stand jetzt jedenfalls, wollen sie nicht mitwählen von der AfD. Aber Tobias Rausch kann sich also jetzt schon darauf verlassen, dass er eben die 39 Stimmen seiner Fraktion hat und dann ziemlich sicher auch die 5 vom BSW. Und das wäre dann eben die nötige Mehrheit, die man hat, die man benötigt.
2: Soweit Einschätzungen von Hagen Eichler von der Mitteldeutschen Zeitung. Und das war's mit MDR aktuell für heute. Mittwoch, 30.09. ab 6 Uhr morgens sind wir zurück. Jetzt folgt hier der ARD-Infoabend. Mein Name ist Peter Hartlapp. Danke, dass Sie heute dabei waren. Bleiben Sie uns gewogen. Kommen Sie gut durch den Abend und dann eine gute Nacht natürlich. Ciao.

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1: Und der kommt vom Norddeutschen Rundfunk in Hamburg. Ich bin Christopher Gaube. Einen schönen Abend Ihnen. Jetzt also doch. Das schwarz-rote Kabinett hat sich auf ein Erste-Hilfe-Paket für die Pflegeversicherung geeinigt. Erste Hilfe in Last Minute, könnte man fast sagen, denn die Kassen sind gähnend leer. Auch im kommenden Jahr gibt es ein Milliardendefizit. Doch woher soll das Geld jetzt kommen? Es trifft nach den Plänen von Bundesgesundheitsminister Lindemann Menschen, die keine Kinder haben, aber auch die Pflegebedürftigen selbst. Ruth Kirchner aus dem ARD-Hauptstadtstudio kennt die Einzelheiten.
2: Tagelang haben Union und SPD um eine Pflegereform gerungen. Bis zu Beginn der Kabinettssitzung am Vormittag war unklar, ob sich die Koalitionspartner einigen würden. Am Mittag trat Bundesgesundheitsminister Carsten Linnemann, CDU, sichtlich erleichtert vor die Mikrofone.
3: Ich bin froh, dass wir heute diesen ersten wichtigen Schritt gegangen sind zur Stabilisierung des Pflegesystems. Wir brauchen Verlässlichkeit für die zu pflegenden Menschen in Deutschland und für ihre Angehörigen.
2: Die Pflegeversicherung steckt tief in den roten Zahlen. Im kommenden Jahr droht eine Finanzlücke von rund 8 Milliarden Euro. Um diese zu schließen, hat das Kabinett, wie es heißt, Erste-Hilfemaßnahmen auf den Weg gebracht. Kinderlose sollen mehr in die Pflegeversicherung einzahlen. Ihr ohnehin höherer Beitrag wird um 0,3 Prozentpunkte erhöht. Auch die Beitragsbemessungsgrenze steigt, also der Teil des Einkommens, der für die Berechnung des Beitrags herangezogen wird. Aber auch Pflegebedürftige müssen sich auf neue Belastungen einstellen, sagt Linnemann.
3: Wir werden zum Beispiel das Begutachtungssystem ändern und es zielgenauer ausgestalten.
2: Das heißt, es dürfte künftig schwieriger werden, einen Pflegegrad zu bekommen. Der Gesetzentwurf sieht vor, die Voraussetzungen für die Einstufungen zu verschärfen. Gleichzeitig sollen die Vorsorge und die Begleitung von Pflegebedürftigen verbessert werden. Einige ursprünglich geplante Kürzungen sind vom Tisch, etwa Abstriche bei den Rentenversicherungsbeiträgen für pflegende Angehörige. SPD-Fraktionsvize Dagmar Schmidt sagt, die Sozialdemokraten konnten die schlimmsten Kürzungen verhindern und setzen jetzt auf eine Expertenkommission, die Strukturreformen beraten soll.
4: Im Kabinett wurde erreicht, dass jetzt die Ergebnisse der Kommission schneller vorliegen müssen, sodass wir auch schneller beraten können und schneller zu einer wirklichen Strukturreform kommen mit einer fairen Finanzierung und verlässlichen Leistungen, die die Menschen in einer schwierigen Lebenssituation gut unterstützen.
2: Diese Kommission soll grundlegende Vorschläge für Reformen der Pflegeversicherung vorlegen. Dort dürfte auch die SPD-Forderung nach einem Pflegedeckel diskutiert werden, um den Eigenanteil an den Heimkosten zu begrenzen. Oder die Forderung nach Zuschüssen aus der privaten Pflegeversicherung. Bis Anfang nächsten Jahres sollen Vorschläge vorliegen. Kritik kommt von den Grünen. Ihre Co-Fraktionschefin Britta Hasselmann spricht von einer Einigung auf den kleinsten gemeinsamen Nenner, nämlich auf ein Sparpaket.
5: Und zwar betroffen werden Angehörige sein, Pflegebedürftige. Und es wird keine strukturellen Veränderungen geben, die so notwendig wären und die auch auf der Hand liegen. Das verschiebt man als Koalition wieder in eine Kommission.
2: Kritik auch von den Linken. Sie fordern eine Pflegevollversicherung, in der die Kosten in der stationären und ambulanten Langzeitpflege komplett übernommen werden. Die AfD kritisiert die höheren Belastungen eines Teils der Versicherten und fordert grundlegende Reformen. Kritik aber auch aus den Reihen der SPD. Die saarländische Ministerpräsidentin Anke Rehlinger sagt, die CDU habe eine Entlastung bei den Pflegekosten vorerst verhindert. Das sei keine Reform, sondern erst einmal nur ein Weiter-so. Ein Vorgeschmack auf die weiteren Debatten. Nach dem Kabinettsbeschluss wird der Gesetzentwurf im nächsten Schritt im Bundestag debattiert.
1: Ja, wie sich die Pflege langfristig finanzieren lässt, soll jetzt also eine Kommission klären. Für Pflegebedürftige und ihre Familien stellt sich aber schon heute die Frage, was kommt auf uns zu? Ihre Interessen soll Katrin Staffler innerhalb der Bundesregierung vertreten. Die CSU-Politikerin ist die Pflegebevollmächtigte des Bundes und Nina Zimmermann vom NDR hat mit ihr gesprochen. Zunächst über die fehlenden 7 Milliarden Euro bei der Pflegeversicherung im kommenden Jahr. Wie viel von dieser Lücke schließt denn der heutige Kabinettsbeschluss?
6: Also damit ist auf alle Fälle klar, dass wir bis zum Ende der Legislaturperiode die Pflegeversicherung finanziell wieder sicher aufstellen, sodass man praktisch mit den Einsparungen tatsächlich die Pflegekasse auch wieder finanziell auf sichere Beine stellen. Aber Fakt ist natürlich auch, dass die Pflegekasse jetzt mit Darlehen noch überbrückt wird. Die Darlehen müssen zurückgezahlt werden. Also das Thema bleibt.
0: Also es wird ein Bundesdarlehen auch erneut geben, vermutlich. Ist denn der Druck damit eigentlich raus, sich überhaupt noch mal richtig um eine Reform zu beugen die kommende Zeit, wenn jetzt, ich sag mal, bis zum Ende von Schwarz-Rot das durchfinanziert ist?
6: Also der Druck ist auf keinen Fall raus. Wir brauchen dringend die strukturellen Reformen. Das ist ja auch heute im Kabinett nochmal thematisiert worden und auch zu Recht, weil wir an vielen Stellen einfach strukturelle Defizite im System haben und die müssen wir dringend angehen. Und die werden auch eingefordert von all denjenigen, die in der Pflege unterwegs sind.
0: Es muss gespart werden, das ist ja auch unstrittig. Der Entwurf sieht zum Beispiel vor, die Voraussetzungen für die Pflegegrade nochmal zu verschärfen, also wie man dann eingeordnet wird. Was sagen Sie den Menschen, die im Alltag Hilfe brauchen, mit der Reform aber zum Beispiel keinen Pflegegrad vielleicht mehr erhalten? Wie sollen das Familien auffangen?
6: Also der neue Pflegebedürftigkeitsbegriff eingeführt worden ist, also die Pflegegrade, hat man sich damals ja über die wissenschaftliche Kommission, die das vorbereitet hat, weggesetzt und hat die politisch sozusagen diese Schwellenwerte niedriger angesetzt, als sie eigentlich von der Wissenschaft gedacht waren. Jetzt geht man den Schritt zurück, hält sich an das, was die Wissenschaft damals gesagt hat. Nichtsdestotrotz sind einfach diese Maßnahmen nötig, um wieder eine Planungssicherheit auch zu haben. Am Ende des Tages ist es, glaube ich, für die Pflegebedürftigen wichtig, dass sie eben Planungssicherheit haben, Versorgungssicherheit haben, dass sie die Unterstützung bekommen, die sie auch brauchen. Und das sehe ich mit dem Entwurf trotzdem immer noch gewährleistet.
0: Ja, das ist ganz vielleicht wichtig, nochmal für die Menschen so zu hören, dass die Pflege gerade damals auch in Zeiten von vollen Kassen so beschlossen worden sind.
6: Genau so ist es.
0: Ein großes Thema für die Menschen ist der Eigenanteil für Pflegeheimbewohner. Man zahlt da schnell 3.000, 4.000 Euro im Monat. Warum ist der von der SPD geforderte Pflegedeckel heute nicht vereinbart worden?
6: Also ich glaube, der Pflegedeckel hätte das eigentliche Kernproblem gar nicht wirklich angegangen. Sie haben gesagt, 3.000 bis 4.000 Euro zahlt man im Monat. Mit einem Pflegedeckel hätte man zum heutigen Zeitpunkt maximal, man rechnet ungefähr 300 Euro Ersparnis gehabt. Jetzt sind 300 Euro nicht nichts, aber lösen natürlich das Problem der Pflegebedürftigen an der Stelle nicht. Was wir stattdessen brauchen, ist, wir müssen einfach die Strukturen hier dahingehend ändern, dass man tatsächlich da auch nicht diese permanent ansteigenden Zahlen in den Eigenanteilen sehen. Und das ist mir auch ganz wichtig und das betone ich deswegen auch immer, wir sprechen bei den Eigenanteilen von 14% der Pflegebedürftigen. 86% der Pflegebedürftigen in Deutschland werden zu Hause gepflegt. Und auch für die brauchen wir tatsächliche Verbesserungen für die pflegenden Angehörigen. Und da ist in dem Gesetz tatsächlich einiges jetzt auch vereinbart.
0: Der Entwurf sieht ja übrigens auch vor, Kinderlose stärker zu belasten. Also konkret, der Beitragszuschlag zur Pflegeversicherung soll von 0,6 auf 0,9% Punkte steigen. Eigene Kinder zu haben bedeutet aber nicht automatisch, dass man von ihnen auch im Alter gepflegt wird. Warum ist die Elternschaft mit ein Maßstab für die Beitragshöhe?
6: Naja, weil das eine gesamtgesellschaftliche Aufgabe bedeutet, aber im Umkehrschluss natürlich auch, dass je mehr Kinder da sind, umso mehr Schultern kann man natürlich auch die Kosten entsprechend im Pflegesystem verteilen. Und damit ist natürlich schon ein echter Anteil auch an dem Pflegesystem getan, wenn man Kinder erzieht, Kinder großzieht, was ja auch mit Kosten im Übrigen verbunden ist.
1: Sagt die Pflegebevollmächtigte der Bundesregierung, die CSU-Politikerin Katrin Staffler.
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1: Eigentlich sollte das Duell in der Handball-Bundesliga zwischen Meister Magdeburg und dem THW Kiel erst Mitte Dezember am 16. Spieltag ausgetragen werden, aber es wurde auf heute vorgezogen, Moritz Kühn.
8: Ja, um für ein bisschen Entlastung zu sorgen beim SC Magdeburg, der ja auch in der Champions League an den Start geht. Und so spielen diese beiden Teams seit 19 Uhr gegeneinander, Tabellendritter gegen Tabellenzweiter oder auch der aktuelle deutsche Meister Magdeburg gegen den deutschen Rekordmeister THW Kiel. Jens Lampe ist für uns live dabei in Magdeburg. Jens, die Magdeburger sind in der eigenen Halle seit anderthalb Jahren und 27 Partien unbesiegt. Bleibt das auch heute so?
9: Sie grenzt danach aus. 27 zu 21, 6 Tore plus, etwa 13 Minuten vor Ende des Spiels. Das ist ein bislang total dominanter Auftritt des deutschen Meisters gegen manchmal überfordert wirkende Kieler. Vor allem in der ersten Halbzeit, da lagen sie schon 9 zu 15 hinten. der Gäste aus dem hohen Norden und viele hatten ein viel, viel engeres Spiel erwartet. Okay, es kann ja noch der Einbruch kommen vom SCM, aber dann müsste der jetzt bald beginnen. Denn es sind ja, wie gesagt, nur noch 12,5 Minuten. Kiel wirkt von der Körpersprache nicht mehr so, als könnten sie dieses Spiel noch mal in irgendeiner Form drehen. Aber manchmal haben wir ja gerade in der Handball-Bundesliga schon ganz viele Dinge kurioser Art gesehen. Derzeit sieht es nach einem deutlichen SCM-Sieg aus. Er führt 27:21, noch 12 Minuten.
8: Ja, wir lassen uns überraschen. Das war Jens Lampe live in Magdeburg. Einen Live-Ticker gibt's auf sportschau.de. Der Sieger dieses Duells wird erstmal bis zum Wochenende die SG Flensburg-Handewitt von der Tabellenspitze wegschubsen. Ja, und die Flensburger waren heute auch im Einsatz, aber in der European League, dem zweithöchsten europäischen Vereinswettbewerb. Zum Auftakt der Vorrunde ging es gegen den spanischen Topverein Granollers und gerade eben ist die Partie zu Ende gegangen. 40:31 für Flensburg. Marc Ramhöft ist in der Arena live vor Ort. Ein verdienter Sieg für die SG?
10: Ja, ab Minute 40 würde ich das mit einem klaren Ja beantworten. Bis dahin war es relativ eng und ausgeglichen. Klingt ein bisschen doof bei plus 9. Aber dann kam SG-Keeper Simon Möller immer besser in die Partie und seine Paraden ermöglichten den Kollegen dann schnelle Gegenstöße. Die konnten sie immer wieder ausspielen. Die SG setzte sich am Ende Tor um Tor ab und feiert dann am Ende ja einen verdienten Sieg und damit einen erfolgreichen Auftakt in die European League.
8: Das war Marc Ramhöft live in Flensburg. Gleich um 20.45 Uhr startet der Bergische HC ins European League Abenteuer. Und zwar in Prešov, eine Stadt im Osten der Slowakei. Viertelfinale in der Nations League, das ist das Zwischenziel der deutschen Fußballnationalmannschaft. Aber der Auftakt ging in die Hose. Aus den ersten beiden Spielen gab es nur einen Punkt. Vor dem dritten Vorrundenspiel gegen Serbien morgen bittet der neue Bundestrainer Jürgen Klopp erneut um Geduld.
11: Wenn man ein Ballett zusammenstellt, und nicht, dass wir ein Ballett wären, aber wenn man eins zusammenstellt, nach 4 Tagen sollen die auftreten, dann rennen die sich über den Haufen. Ja, das haben wir nicht getan, um es mal klarzustellen, ne? Sondern wir waren noch nicht abgestimmt aufeinander. Dann guckt man sie ein halbes Jahr später an und sagt man, das ist ja wundervoll.
8: Also auch morgen Abend um 20.45 Uhr dürfen die DFB-Fans nicht allzu viel erwarten vom DFB-Ballett gegen Serbien. Nicht mit über das Spielfeld tanzen wird Innenverteidiger Nico Schlotterbeck, der sich am Knöchel verletzt hat. Richtig gut läuft's für die deutsche U21-Auswahl. Die hat heute in der EM-Qualifikation auf Malta mit 4:1 gewonnen und kann am kommenden Dienstag gegen Georgien aus eigener Kraft das EM-Ticket lösen. Die Fußballerinnen des FC Bayern München sind gerade in Lissabon. In der portugiesischen Hauptstadt treffen sie gleich ab 21 Uhr in der Champions League Ligaphase auf Benfica. Die deutschen Meisterinnen sind zum Auftakt nicht über ein Unentschieden gegen Man City hinausgekommen und sollten am besten gewinnen, denn nur die Top 4 schaffen am Ende der Ligaphase den direkten Sprung ins Viertelfinale. Unter zdf.de/livetv wird die Partie online übertragen.
1: Der Sport war das mit Moritz Kühn. Vielen Dank.
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12: Um 20.30 Uhr mit Klaas Christoffersen. Volkswagen hat zahlreiche Tarifverträge gekündigt. Grund sind beabsichtigte Sparmaßnahmen. Nicht betroffen sind Regelungen zur Beschäftigungssicherung, wie Torben Hildebrand aus Hannover erläutert.
13: Die Vereinbarung von Dezember 2024, die steht. Das war ja das sogenannte Weihnachtswunder. Die Jobgarantie bis Ende 2030 hat mit den Tarifverträgen von heute nichts zu tun. Und auch über Werksschließungen wird in den Tarifverhandlungen nicht entschieden. Es geht jetzt darum, wie lange arbeiten die VW-Mitarbeiter künftig? Was verdienen sie? Welche Zulagen erhalten sie? Natürlich werden die Gewerkschaft und der Betriebsrat harte Einschnitte verhindern wollen. Das werden also wieder mal heftige Wochen, die da jetzt bei Volkswagen anstehen.
12: Die israelischen Passagiere aus dem Flugzeug von Fly Dubai, das heute in Saudi-Arabien notgelandet ist, sind wieder zu Hause. Am Morgen hatte es auf einem Flug von Dubai nach Tel Aviv offenbar eine Auseinandersetzung im Cockpit gegeben. Nach Angaben von Israels Premier Netanyahu hatte einer der Piloten den anderen mit dem Messer angegriffen, um das Flugzeug zum Absturz zu bringen. Verteidigungsminister Katz sprach von einem versuchten Anschlag. An Bord waren rund 180 Menschen. Ein Ersatzflugzeug hat Medienberichten zufolge die Passagiere nach Tel Aviv gebracht. Die Bundesregierung hat Plänen zugestimmt, mit denen die Finanzierung der Pflegeversicherung stabilisiert werden soll. Strukturelle Veränderungen sollen erst im kommenden Jahr folgen. Was im ersten Schritt konkret geplant ist, dazu aus Berlin Uwe Berndt.
14: Lindemann hat angekündigt, dass zum Beispiel die Einstufung in die unterschiedlichen Pflegestufen strenger als bisher überprüft werden soll. Das könnte für Betroffene bedeuten, dass es schwerer wird, einen Zuschuss aus der Pflegeversicherung zu bekommen oder in eine höhere Pflegestufe eingestuft zu werden. Außerdem soll auch die Beitragsbemessungsgrenze in der Pflegeversicherung angehoben werden. Das heißt dann auf Deutsch höhere Beiträge für Besserverdienende. Und auch Kinderlose sollen einen höheren Zuschlag zahlen als bisher.
12: Die Krawalle an französischen Schulen haben zugenommen. Heute gab es 625 Festnahmen. 83 Polizeibeamte und 32 Lehrkräfte und Schüler seien verletzt worden, sagte Innenminister Nunez in Paris. Über 350 Schulen waren demnach von Protestaktionen betroffen. Es sei zu Zerstörungen in Schulen gekommen, Autos von Lehrkräften seien in Brand gesteckt worden. Die Proteste richten sich gegen fehlende Mittel, einen Mangel an Lehrkräften und heruntergekommene Gebäude. Das Wetter in Deutschland. Nachts im Osten und Südosten leicht bewölkt oder klar, von Westen her Schauer. Tiefstwerte 18 Grad am Niederrhein bis 5 Grad in Ostbayern. Morgen im Westen dicht bewölkt und Regen, teils Gewitter. Im Osten und Südosten heiter, maximal 18 bis 26 Grad. Am Freitag Richtung Osten Regen, von Westen her freundlich, 15 bis 23 Grad. Und am Sonnabend Sonne und Wolken, nur vereinzelt Schauer bei 18 bis 25 Grad. Das waren die Nachrichten.
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1: Mit Christopher Gaube. Schön, dass Sie mit dabei sind. Vom Volkswagen-Konzern, da kommen ja seit Monaten eher schlechte Neuigkeiten. Tausende Stellen werden gestrichen, die Zukunft verschiedener Standorte ist unklar und heute der nächste Paukenschlag für die Belegschaft. VW kündigt zahlreiche Tarifverträge. Damit verschärft sich der Konflikt zwischen Arbeitnehmerseite und der Chefetage weiter. Aus Hannover berichtet Bertil Starke.
15: Der nüchterne Eingang eines Hotels in Hannover passt so gar nicht zur Gemütslage der Arbeitnehmervertreter. Nur wenige Meter entfernt hatte die VW-Chefetage in einem Besprechungsraum ihnen gegenüber eine Bombe platzen lassen. Die Kündigungen zahlreicher Tarifverträge. Als VW-Betriebsratschefin Daniela Cavallo im Anschluss vor dem Hotel vor die Kameras tritt, ist sie empört.
16: Diese Art und Weise, wie der Vorstand mit der Belegschaft umgeht, ist sehr kontraproduktiv, um eine Krise gemeinsam zu meistern.
15: Für Arne Maiswinkel, den Markenpersonalvorstand von VW, sind die drastischen Schritte alternativlos. Volkswagen muss aus seiner Sicht schnell reagieren.
17: Unser wirtschaftliches Umfeld hat sich in den vergangenen Monaten wesentlich verschärft. Die Marktsituation hat sich auch noch weiterhin extrem verschärft. Vor dem Hintergrund ist es unser oberstes Ziel, die Wettbewerbsfähigkeit von Volkswagen zu steigern.
15: Auf der Arbeitnehmerseite lösen solche Aussagen Kopfschütteln aus. Ja, die Lage in der Autoindustrie und bei VW sei schwierig, meint IG Metall-Verhandlungsführer Thorsten Gröger. Trotzdem:
18: Die Änderung von Rahmenbedingungen allein, die löst nicht aus, dass Zusagen, die in einem Vertrag gemacht werden, dass diese Zusagen nicht eingehalten werden. Also insofern wäre es heute die Chance gewesen für das Unternehmen, sich klar zu diesen Zusagen zu bekennen und eben auch für entsprechende Klarheit gegenüber der Belegschaft zu sorgen.
15: Der Ton für die anstehenden Tarifverhandlungen ist gesetzt. Volkswagen betont, das Unternehmen halte sich an Verträge. Gemeint ist vor allem der Zukunftstarifvertrag. Der wurde vor 2 Jahren vereinbart. Danach gibt es Beschäftigungssicherung bis 2030. Im Gegenzug baut VW sozialverträglich zehntausende Stellen ab. Für VW-Markenpersonalvorstand Maiswinkel ist das auch künftig der einzig richtige Weg.
17: Vor diesem Hintergrund haben wir fristgerecht zum 31.12.26 auch verschiedene Tarifverträge gekündigt. Das öffnet uns einen Verhandlungsraum, um die erforderlichen Maßnahmen dann auch zu vereinbaren.
15: Andere Dinge sind für die Vertreter der VW-Belegschaft momentan mindestens genauso wichtig. Betriebsratschefin Daniela Cavallo fordert klare Perspektiven.
16: Die Belegschaft, die ist ja bereit, auch Krisen anzuerkennen und zu sagen, okay, wir müssen alle irgendwie den Gürtel enger schnallen. Aber klar ist auch, die Frage ist ja, wofür mache ich das? Und dafür braucht es immer das, was wir sagen, ein Zielbild. Und vor allen Dingen ein Zielbild, das verlässlich ist.
15: Zum Jahreswechsel endet bei VW die Friedenspflicht. Arbeitskämpfe im Anschluss sind nach dem Treffen in Hannover nun deutlich wahrscheinlicher geworden.
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1: Und da wollen wir uns jetzt mit der Weltwirtschaft beschäftigen. Der fehlt nämlich Öl und noch viel mehr fehlt ihr raffiniertes Öl. Also Benzin, Diesel, Kerosin. Seit der Nahe Osten nicht mehr genügend liefert, fahren Raffinerien anderswo ihre Kapazitäten möglichst hoch. Und in Kenia gab es heute den Spatenstich für den Bau einer riesigen neuen Raffinerie. Bauherr ist Afrikas reichster Mann. Karin Bensch berichtet.
19: Lamu, eine Insel vor der kenianischen Küste im Indischen Ozean. Ein ruhiger Urlaubsort für Touristen. Auf der Insel gibt es keine Autos, aber viel Sand und viele Esel. In der Nähe der Insel Lamu gibt es seit 2021 aber auch einen Tiefseehafen für Containerschiffe und Öltanker, eines der wichtigsten Infrastrukturprojekte in Kenia, gebaut unter chinesischer Leitung. Dem Hafen von Lamu wird in Zukunft eine größere Bedeutung zukommen, denn ganz in der Nähe wird nun eine neue, riesige Erdölraffinerie gebaut. Heute war der Spatenstich. Die neue Raffinerie soll in Zukunft eine Kapazität von rund 700.000 Barrel pro Tag haben. Die Bauzeit wird auf mindestens 2,5 Jahre veranschlagt. Hinter dem Projekt steht Afrikas reichster Mann, Aliko Dangote, Milliardär und Geschäftsmann aus Nigeria. Er hat bereits Erfahrungen mit dem Bau solcher Industrieanlagen. Die größte Erdölraffinerie auf dem afrikanischen Kontinent, am Rande der nigerianischen Großstadt Lagos, ist seit 2024 in Betrieb. Das Rohöl für die neue Raffinerie in Lamu soll aus Uganda und anderen afrikanischen Ländern kommen. Aber auch von ausländischen Lieferanten aus dem Nahen Osten und den USA. Zudem wollen Länder wie Kenia, Tansania und Mosambik künftig verstärkt Erdöl fördern. Es werden voraussichtlich 60.000 neue Arbeitsplätze entstehen, sagt Unternehmer Aliko Dangote. Sobald diese Raffinerie gebaut ist, werden sich dort viele Industrien ansiedeln. Die neue Raffinerie wird also viele neue Arbeitsplätze schaffen. Es werden Arbeiter für die Bereiche Mechanik, Schweißen und Elektrotechnik gebraucht. All das wird hier in Kenia entstehen. Die Baukosten für die Erdölraffinerie in Lamu werden auf umgerechnet gut 14 Milliarden Euro geschätzt. Laut Dangote investieren mehrere ostafrikanische Länder in die neue Anlage, darunter Kenia und Ruanda. Auch Investoren aus den USA seien beteiligt. Dangote unterstrich jedoch, dass das Projekt afrikanisch geführt werde. Doch es gibt auch massive Kritik an dem neuen Bauprojekt. Anwohner klagen vor Gericht, dabei geht es um Eigentumsansprüche am Bauland. Umweltschutzorganisationen fürchten schwere Schäden für das Ökosystem. Es gibt auch Bedenken für die Altstadt von Lamu Town. Sie ist UNESCO-Weltkulturerbestätte. Der nigerianische Unternehmer Dangote weist diese Kritik zurück. Seiner Ansicht nach müsse sich Afrika viel mehr um seine eigene Treibstoffproduktion kümmern. Anstatt nur Rohstoffe zu exportieren, sollten in Zukunft mehr verarbeitete Produkte verkauft werden, um einen deutlich höheren Gewinn zu erzielen, so Dangote.
20: By 2030, majority of African countries will be self-sufficient.
19: Bis 2030 werden die meisten afrikanischen Länder selbstversorgend sein. Sie werden dann von anderen afrikanischen Ländern Treibstoff kaufen. Es spielt keine Rolle, wo Erdöl raffiniert wird, aber es sollte auf afrikanischem Boden sein.
20: On the soil of Africa.
19: Die neue Erdölraffinerie in Lamu, sie könnte afrikanische Länder unabhängiger machen bei der Treibstoffversorgung und Kenia zu einem noch wichtigeren Wirtschaftszentrum auf dem Kontinent machen.
1: In Kenia gab es also einen Baustart für die größte Erdölraffinerie in Ostafrika. Der Bericht kam von Karin Bensch. Es ist beängstigend und für viele auch extrem ärgerlich. Die Drohnen, die seit Monaten immer wieder auch über deutschen Zivilflughäfen auftauchen, sorgen für massenhaft Probleme. Ankommende Flüge müssen umgeleitet werden, andere dürfen nicht abheben. Stundenlang steht der Flughafenbetrieb still. Tausende Menschen kommen nicht an, andere kommen nicht weg und stranden möglicherweise. Nirgends in Deutschland passiert das so häufig wie am BER, dem Flughafen Berlin-Brandenburg. Und damit das in Zukunft besser wird, bekommt der BER als erster internationaler Verkehrsflughafen in Deutschland ein neues Erkennungssystem für Drohnen. Oder Tischewski vom RBB weiß mehr.
21: Starts verschoben, Landungen ausgesetzt, Maschinen umgeleitet. 7-mal passiert. Allein am Flughafen Berlin-Brandenburg, allein in den ersten 6 Monaten des laufenden Jahres. Zuletzt vor einer Woche. Drohnen waren der Grund. 28 Sichtungen gab es insgesamt am BER, so viele wie an keinem anderen deutschen Flughafen. Selbst Frankfurt-Main hatte eine weniger. Bundesverkehrsminister Steffen Bilger ist besorgt.
3: Die zunehmenden Drohnensichtungen im Umfeld deutscher Flughäfen, aber auch der Vorfall in Leipzig haben sehr deutlich gezeigt, dass wir die Gefahr durch Drohnen ernst nehmen müssen.
21: Und deswegen hat der BER seit gestern Abend ein neues Erkennungssystem für Drohnen. Für die Privaten, die sich manchmal verirren oder mutwillig stören, aber auch für jene, die angreifen sollen, in welcher Art auch immer, wie im August am Flughafen Halle-Leipzig. Beide Arten sollen in Zukunft schneller erkannt und damit auch schneller auf sie reagiert werden können. Brandenburgs Infrastrukturminister Robert Krumbach erklärt, wie Mensch und Technik zusammenarbeiten.
4: Sowohl die deutsche Flugsicherung als auch die Bundespolizei können sich auf das System aufschalten und können dann innerhalb weniger Augenblicke entscheiden, was passieren muss, ob man eingreifen muss, ob und wie lange der Flugverkehr stillgelegt werden muss. Es ist eine deutliche Verbesserung und ich bin froh, dass der BER jetzt damit ausgestattet worden ist.
21: Ob das so reibungslos klappt, daran hatte es zuletzt Zweifel gegeben. Die behördlichen Zuständigkeiten seien unklar. Steffen Bilger aber ist überzeugt, jeder weiß, was er zu tun hat.
3: Und da will ich auch sehr deutlich sagen, dass wir sehr gut und eng abgestimmt sind. Das gilt für uns in der Bundesregierung, als Bundesverkehrsministerium, mit dem Bundesinnenministerium. Es gilt für die Polizeibehörden, für die deutsche Flugsicherung und für die Flughäfen.
21: Beim Erkennungssystem am BER werde es nicht bleiben. Im Gegenteil, es soll nur der Auftakt sein. In den kommenden Monaten würden weitere internationale Verkehrsflughäfen in Deutschland damit ausgestattet, verspricht der Verkehrsminister.
1: Oder Tischewski war das. Heute ist eine Entscheidung gefallen, die Millionen Menschen in Deutschland betrifft. Das Deutschlandticket für Bus und Bahn soll nämlich wieder teurer werden. Der Preis steigt ab Januar 2027 von jetzt 63 auf künftig 66,80 Euro. Das haben die Verkehrsminister der Länder mitgeteilt. Auch Job- und Semestertickets werden teurer. Wie kommt es zu der erneuten Erhöhung? Jim Bob Nikschas erklärt es.
22: Gestartet war das Deutschlandticket im Mai 2023 für damals noch 49 Euro im Monat. 2025 wurde der Preis bereits auf 58 Euro angehoben, 2026 dann auf 63 Euro. Der Grund war jedes Mal derselbe, die steigenden Kosten. Das Deutschlandticket bringt den Verkehrsunternehmen deutlich weniger Einnahmen als ihre regionalen Ticketabos. Der Verlust wird zwar vom Staat ausgeglichen, Bund und Länder zahlen noch bis 2030 jeweils 1,5 Milliarden Euro im Jahr, zusammen also 3 Milliarden Euro. Das aber reicht nicht, um die tatsächliche Finanzierungslücke zu schließen. Die wird inflationsbedingt jedes Jahr größer. In diesem Jahr fällt besonders der stark gestiegene Dieselpreis ins Gewicht. Zum ersten Mal wurde der neue Preis für das Deutschlandticket nun nicht von der Politik festgelegt, sondern nach einer speziellen Formel berechnet. Die berücksichtigt das Verhältnis von Kosten, Einnahmen und Zuschüssen durch die Politik. Das Ergebnis für 2027: eine Preiserhöhung von knapp 4 Euro. Dass die knapp 14,5 Millionen Abonnenten des Tickets künftig mehr bezahlen sollen, ist politisch gewollt. Bund und Länder hatten sich darauf geeinigt, ihren Zuschuss für das Deutschlandticket nicht zu erhöhen. Kritik an der Preiserhöhung kommt nun unter anderem von der Deutschen Umwelthilfe, von Fahrgastverbänden und der Linken. Sie kritisieren unter anderem, dass Bund und Länder 2,5 Milliarden Euro für einen Tankrabatt ausgeben, während Bus- und Bahnfahren teurer werden soll.

0: Die Zeit, es ist 20.45 Uhr.
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0: In 3 Tagen, da feiern wir den Tag der Deutschen Einheit. Zum 36. Mal. Bremen richtet in diesem Jahr die offiziellen Feierlichkeiten aus. Und ein paar Tage davor, so gehört es sich, ziehen die Ostbeauftragten ja immer Bilanz. Wie steht es um die Lebensverhältnisse in Ost und West? Wie groß sind die Lücken noch 36 Jahre nach der Wiedervereinigung? Dieses Mal ging es im Jahresbericht der Ostbeauftragten auch um die Frage nach dem Aufstiegsversprechen in Ost und West. Das Aufstiegsversprechen, wer sich anstrengt und etwas erreichen will, sollte die Chance dazu bekommen, egal aus welchen Verhältnissen er oder sie kommt. Genau dieses Versprechen wird in Ost und West ganz unterschiedlich bewertet. Nicole Markwald.
2: Sich etwas aufbauen, vorsorgen, die eigene Zukunft selbst gestalten. Die Ziele von Menschen im Osten und Westen Deutschlands sind ähnlich. Doch die Aufstiegschancen sind auch 36 Jahre nach der Wiedervereinigung unterschiedlich. Menschen im Osten besitzen im Schnitt nur halb so viel Vermögen wie im Westen, auch weniger Immobilien. Und bei Erbschaften und Schenkungen ist der Unterschied eklatant. Im Westen wird 4-mal so viel vererbt und geschenkt wie im Osten. Danach befragt, was es braucht, um voranzukommen, nennt die große Mehrheit Leistung und Fleiß. Auch Bildung und Ausbildung sind ihnen wichtig. Doch die Ostbeauftragte Elisabeth Kaiser erklärt:
3: Und dann kommen wir zu der großen Lücke. Weil tatsächlich fragt man, was beim Aufstieg wirklich zählt, dann werden vor allen Dingen Vermögen, Beziehungen und soziale Herkunft genannt. Und Leistung und Fleiß liegt nur noch bei 69%.
2: Fatal, weil wenn Menschen nicht mehr daran glauben, aus eigener Kraft voranzukommen, sagt die SPD-Politikerin, dann probieren sie es vielleicht auch nicht mal mehr.
3: Und ich denke, genau das können wir uns als Gesellschaft nicht leisten.
2: Die Ostbeauftragte hatte aber auch gute Nachrichten. Ohnehin möchte sie lieber über die Chancen Ostdeutschlands statt der Defizite sprechen. Sie nennt zum Beispiel die hohe Dynamik bei Innovationen. Fortschritte gäbe es auch bei der Zahl Ostdeutscher in Führungspositionen der obersten Bundesbehörden. Der Anteil stieg auf inzwischen 16,3%. Aber in anderen Bereichen, wie in Führungspositionen der Bundeswehr, in Vorständen von DAX-Konzernen oder auf Richterposten, sind Ostdeutsche noch immer selten bis gar nicht zu finden. Kaiser sagt:
3: Aber weiterhin gilt, und das sehen wir überall, je höher die Führungsebene, desto geringer ist tatsächlich der ostdeutsche Anteil.
2: Wenn Ostdeutsche in Führungspositionen fehlen, dann fehle bei wichtigen Entscheidungen ein großer Teil der Erfahrungen in Deutschland, bedauert Kaiser. Seit 36 Jahren ist Deutschland wiedervereint. Braucht es nach so langer Zeit noch eine Ostbeauftragte? Für Elisabeth Kaiser, die aus Thüringen stammt, ist die Antwort klar.
3: Solange wir diese strukturellen Unterschiede noch haben, braucht es das Amt noch. Aber ich würde mich auch freuen, wenn wir das in den nächsten Jahren, Jahrzehnten überwinden können, sodass wir davon sprechen können, wir haben überall gute Lebensbedingungen in Deutschland.
2: Noch hat sie gut zu tun.
0: Der Bericht von Nicole Markwald. Früher, da gab es noch Respekt im Bundestag. Aber durch die Störungen, oft von der AfD, müssen ständig Ordnungsrufe verteilt werden. Und Bundestagspräsidentin Julia Klöckner hat offenbar genug davon. Sie will künftig konsequent durchgreifen, wenn Parlamentarier systematisch stören. Und wenn nötig, gleich ganze Fraktionen aus dem Plenarsaal schmeißen. Aber darf sie das überhaupt? Till Ganswind vom MDR hat dazu recherchiert.
4: 2010 hat der damalige Bundestagspräsident Norbert Lammert zur Linksfraktion gewendet Folgendes gesagt.
5: Also ich bitte Sie unverzüglich, die Spruchbänder runterzunehmen.
4: Abgeordnete der Linken hatten gegen die Verlängerung des Afghanistan-Einsatzes der Bundeswehr protestiert und damit gegen die Geschäftsordnung verstoßen.
5: Ich schließe alle Kollegen der Fraktion, die dieser Aufforderung nicht gefolgt sind, hiermit vom weiteren Verlauf der Sitzung aus.
4: Daraufhin hatte dann die gesamte Fraktion den Plenarsaal verlassen. Wie Lammert möchte auch seine Amtsnachfolgerin Julia Klöckner handeln, wenn Fraktionen den Parlamentsbetrieb stören. Mit Verweis auf ihren Parteikollegen sagte Klöckner im Podcast, meine schwerste Entscheidung der Funke Medien.
6: Wenn es eskaliert, schmeiße ich die ganze Fraktion raus. Dieses Instrument habe ich als Präsidentin. Denn wir müssen eines gewährleisten, dass die Plenardebatte stattfinden kann. Und wenn eine Fraktion systematisch sagt, wir stören das, bis der andere nicht mehr gehört wird, dann ist es meine Aufgabe, das Ganze zu leiten.
4: Nur hat Klöckner dieses Instrument genau genommen gar nicht. Jedenfalls nicht laut Geschäftsordnung. Dazu sagt Marianne Kneuer, Professorin für politische Systeme an der TU Dresden.
1: Sie kann reagieren, indem sie zur Ordnung ruft und Ordnungsrufe ausspricht. Sie kann tatsächlich auch Mitglieder des Bundestages des Saals verweisen und sie kann auch Ordnungsgelder auflegen. Also sie hat ein breites Panorama an Sanktionen in der Hand. Bei dem Verweis ganzer Fraktionen, das sehe ich jetzt in der Geschäftsordnung nicht.
4: Und so hatte vor rund 16 Jahren auch Norbert Lammert nicht entschieden. Er hatte nur die am Protest Beteiligten des Saales verwiesen. Politikwissenschaftlerin Kneuer deutet Klöckners Aussage aber in diese Richtung. Dann müsste Klöckner aber alle Mitglieder der Fraktion adressieren. Das sei eine komplexe Aufgabe, so Kneuer. Dass die Bundestagspräsidentin Hertha durchgreift, hält sie aber für geboten.
1: Wir müssen halt sehen, dass diese Störungen auch eklatant zugenommen haben. Also ich sage es jetzt mal in Zahlen. Während wir in der Wahlperiode 2017 bis 2021 noch 47 Ordnungsrufe hatten von Seiten des Bundestagspräsidiums, hat sich das in der 20. Wahlperiode auf 135 bereits erhöht. Und wir wissen auch, dass zwei Drittel dieser Ordnungsrufe eben auf die AfD zurückgehen.
4: Es stelle sich also schon die Frage, wie man solchen systematischen Störungen Einhalt gebieten könne, so Kneuer. Diese systematischen Störungen sieht Alexander Dirks, Präsident des Sächsischen Landtages, in seinem Haus nicht. Der Ton sei deutlich rauer geworden, die Sitzungsdisziplin aber weiter gegeben, sagt Dirks. Warum das besser klappt als im Bundestag?
7: Sicherlich mag die Frage eines höheren Anonymitätsgrades, größeres Parlament etc., sicherlich auch stärkere mediale Beobachtung und dann möglicherweise auch sozusagen eine höhere Motivation, sich zu produzieren und sei es eben nur durch schlechtes Benehmen, irgendwie größer sein.
4: Seiner Meinung nach muss es auch nicht immer direkt der offizielle Ordnungsruf sein, betont CDU-Mann Dirks. Seine Strategie ist, die Störer möglichst früh zur Rede zu stellen.
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0: Die Hauptkriegsverbrecher des NS-Regimes standen ab November 1945 vor Gericht. Heute vor 80 Jahren, da wurden die Urteile in diesem ersten Nürnberger Prozess gesprochen. Volkert Lenz blickt zurück.
9: Nürnberg im Ausnahmezustand. Das Ende des Kriegsverbrecherprozesses zeigt sich sogar im Straßenbild.
10: Das Gebiet um den Justizpalast ist für jeden Verkehr gesperrt. Panzer und Posten sichern die Straßenecken, Militär- und Polizeipatrouillen kreuzen durch die Stadt.
9: Im Gerichtssaal drinnen ist es voller als je zuvor. Eine ungeheure Spannung liegt in der Atmosphäre, berichten zwei Radioreporter, bevor die Urteilsverkündung beginnt.
11: Jetzt erheben sich alle. Der Gerichtshof tritt ein.
12: Ja, erst kommen die beiden Franzosen mit ihren weißen Plastrons und Umhängen. Dann kommt Mr. Parker, der Amerikaner.
9: Hermann Göring, zweitmächtigster Mann nach Adolf Hitler während der Nazi-Diktatur, ist der erste Angeklagte, der sein Urteil vom Internationalen Militärtribunal an diesem Tag empfängt.
13: The International Military Tribunal sentences you to death by hanging.
14: Göring ist zum Tod durch Strang verurteilt worden, wie Sie eben gehört haben.
9: Göring baute die Gestapo auf, schuf die ersten Konzentrationslager und war auch für die Überfälle Hitler-Deutschlands auf andere Länder verantwortlich. So wird er in allen vier Anklagepunkten des Tribunals für schuldig befunden. Für Verbrechen gegen den Frieden, für die Durchführung von Angriffskriegen, für Kriegsverbrechen, für Verbrechen gegen die Menschlichkeit. Genau diese Fragen untersucht das Tribunal. Und 10 Monate dauert der Prozess, 403 öffentliche Sitzungen hält der Gerichtshof ab. Abscheuliche und skurrile Auftritte gibt es in dem Verfahren. Fast unerträglich die Zeugenaussagen von Rudolf Höss, der 3,5 Jahre lang das Konzentrationslager Auschwitz führte.
15: Und in dieser Zeit sind Hunderttausende von Menschen dort in den Tod geschickt worden. Ist das richtig?
14: Jawohl.
9: Nahezu grotesk der Auftritt von Führerstellvertreter Rudolf Höss, der das Gericht erst von seinem Gedächtnisverlust überzeugen will, das dann aber später widerruft.
16: Ab nunmehr steht mein Gedächtnis auch nach außen hin wieder zur Verfügung. Die Gründe für das Vortäuschen von Gedächtnisverlust sind taktischer Art. Tatsächlich ist lediglich meine Konzentrationsfähigkeit etwas herabgesetzt.
17: Angeklagter Ernst Kaltenbrunner.
9: Zurück zu den Urteilen.
17: Gemäß den Punkten der Anklageschrift, nach denen Sie für schuldig befunden wurden, verurteilt das internationale Militärgericht sie zum Tode durch den Strang.
9: Mehrere Stunden dauert es, die Schuldsprüche für jeden einzelnen der 22 Angeklagten zu verlesen. 12-mal gibt es ein Todesurteil, 3-mal lebenslange Haft für die Nazi-Verbrecher. Hinzu kommen 4 langjährige Haftstrafen, aber auch 3 Freisprüche. Filmaufnahmen von den Angeklagten sind bei der Verkündung nicht erlaubt. So müssen Beobachter deren Reaktion schildern, wie zum Beispiel bei Joachim von Ribbentrop, Hitlers Außenminister.
12: Ribbentrop ist zum Tode verurteilt. Er steht da mit schütterem weißen Haar, müde, einen bitteren Zug um den Mund, mit verschleierten Augen.
9: Der Holocaust stand übrigens nicht im Zentrum der Anklage. Auch nicht die zahllosen Morde an Sinti und Roma. Der Straftatbestand des Völkermordes existierte noch nicht. Deshalb wurden vor allem Verbrechen gegen die Menschlichkeit und Kriegsverbrechen verfolgt. Am 30. September 1946 begann die Verkündung der Urteile im Nürnberger Kriegsverbrecherprozess. Das war heute, vor 80 Jahren.
0: Der Stichtag von Volkert Lenz.
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0: Tom Cruise und Sandra Hüller gemeinsam vor der Kamera und das in einer bitterbösen Weltuntergangskomödie. Kinofans, die fiebern dem neuen Film Digger von Oscar-Regisseur Alejandro González Iñárritu schon ungeduldig entgegen. Die Story, die ist herrlich absurd. Ein Ölmilliardär löst aus Versehen einen Megatsunami aus und will sich danach prompt als Retter der Menschheit feiern lassen. Ob dieser Mix aus Hollywood-Action und beißender Satire funktioniert?
18: Was zur Hölle ist das?
19: Das Ding ist riesig.
20: Öltycoon Digger Rockwell kann es nicht fassen. Ein gewaltiger Tsunami droht Europa zu überschwemmen und er ist schuld daran. Denn durch seine Bohrungen hat sich in Grönland ein riesiges Stück Gletschereis gelöst, das jetzt auf die Küste zurast. Der einflussreiche Mann nutzt seinen kurzen Draht zur Macht.
21: Mr. President, vor 55 Minuten wurde ich über die Explosion auf unserer Plattform informiert.
22: Sie verursacht gewaltige Wasserverdrängung und einen Tsunami.
20: Digger persönlich will den Planeten retten. Auf den ersten Blick traut man das diesem blassen Typen mit stattlichem Bierbauch nicht zu, der sein schütteres Haar über die Glatze kämmt und zu jedem Anlass Cowboystiefel trägt. Unter der opulenten Prothesenmaske des alten Herrn steckt Actionstar Tom Cruise, der in dieser facettenreichen Rolle wieder einmal seine Wandlungsfähigkeit beweisen darf. Um zum kauzigen Digger zu werden, sollte er ursprünglich täglich 6 Stunden im Schminkraum sitzen. Doch die Zeit wollte Cruise lieber vor der Kamera nutzen.
23: So what I did was, is I said, listen, we're gonna get it down to an hour.
24: Ich sagte, wir schaffen das Make-up in einer Stunde. Ich habe mit einer Stoppuhr jeden einzelnen Arbeitsschritt gemessen. Sie wurden immer schneller. Das Make-up zum Ballett. Am Ende haben sie es sogar unter einer Stunde geschafft. Das war außergewöhnlich.
23: Under an hour, they're exceptional.
20: Warum das Make-up von Digger auf den ersten Blick zu dick aufgetragen, ja fast künstlich wirkt, gehört zu einer der beiden überraschenden Wendungen des Films. Ohne zu viel zu verraten. Digger ist keine geradlinige Gesellschaftssatire. Der Film spielt mit Zeitebenen, Fiktion und Realität und unterläuft so beständig Erwartungen der Zuschauer. Über 10 Jahre hat der mexikanische Regisseur Alejandro González Iñárritu an dem originären Filmstoff gearbeitet und auch am Drehbuch mitgewirkt. Seinem kühnen Grundkonzept folgen auch die beeindruckenden Szenenbilder. Diggers Luxusanwesen und die Kabine seines Privatjets in entsättigten, stilisierten Farben. Sie unterstreichen die Scheinwelt, in der er mit seiner Schwester lebt, präzise interpretiert von Sandra Hüller.
18: Klar schieben Sie die ganze Schuld auf mich.
25: Du hast gerade einen halben Kontinent ertränkt. Was willst du denn machen? Noch einen draufsitz?
20: Satirische Dialoge kommentieren den trostlosen Zustand der Welt und die Selbstüberschätzung der Mächtigen.
26: Runden wir die Scheiße aus hier raus, Mr. President.
27: Ich habe eine Tomahawk, die ist so präzise, die schießt einer russischen Ballerina am anderen Ende der Welt die Titten ab.
28: Es sind Frauen anwesend.
20: Sie lachen, weil in ihrem Kosmos alter, weißer Regierender keine einzige Frau ihren Platz hat. Neben dem US-Präsidenten, bis zur Schmerzgrenze persifliert von John Goodman, läuft der unscheinbare Digger zur Höchstform auf. Mit dem minutenlangen Monolog dürfte sich Tom Cruise für die nächste Oscar-Verleihung empfehlen.
29: Ich kann den Lauf der Natur nicht kontrollieren. Das Narrativ allerdings schon.
20: Wohlhabende Narzissten stürzen die Welt in die Krise und manipulieren anschließend den öffentlichen Diskurs. Wo das enden kann, überzeichnet Alejandro González Iñárritu in seiner Inszenierung bis an den Rand der Hysterie. Sein kühnes Konzept einer Satire über die Rolle der Satire funktioniert blendend, auch wenn manche Absurdität gleichauf mit der Realität ist.
0: Andrea Burz über den Film Digger, den gibt's morgen in den deutschen Kinos zu sehen.

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1: Um 21 Uhr mit Alexander Terhorst. Die Gewerkschaft IG Metall will sich gegen Sparpläne bei Volkswagen wehren. IG Metall-Bezirksdirektor Jan Otto sagte dem MDR, VW müsse mit Arbeitskämpfen rechnen. Wenn der Konzern etwa auf die Idee komme, längere Arbeitszeiten zu fordern, werde das massiven Widerstand der Belegschaft aufrufen. Man sei zu Gesprächen bereit, aber VW habe eine rote Linie überschritten. Volkswagen hatte zuvor eine Reihe von Tarifverträgen gekündigt. Nach IG Metall-Angaben handelt es sich um 10 Verträge, darunter der wichtige Manteltarifvertrag. Er regelt unter anderem die Arbeitszeit und den Urlaubsanspruch. Bundesgesundheitsminister Carsten Linnemann hat einen Deckel für den Eigenanteil in der Pflege klar abgelehnt. Im ZDF warnte der CDU-Politiker, eine solche Begrenzung könne die Kosten weiter steigen lassen. Über einen Finanzausgleich zwischen privater und gesetzlicher Pflegeversicherung solle aber eine Expertenkommission beraten. Die Bundesregierung hat heute einen Gesetzentwurf zur Reform der Pflegeversicherung auf den Weg gebracht. Vorgesehen sind höhere Beiträge für Kinderlose und eine höhere Beitragsbemessungsgrenze. Die Innenministerkonferenz hat sich von ihrem Prinzip der einstimmigen Beschlüsse verabschiedet. Wie die Nachrichtenagentur dpa und der Deutschlandfunk berichten, kann ein Beschluss künftig schon mit 13 der 16 Stimmen gefasst werden. Ein Sprecher der Hamburger Behörde für Inneres, die derzeit den IMK-Vorsitz hat, sagte, so solle die Handlungsfähigkeit der IMK gesichert werden. Grund sind Befürchtungen, dass nach der Landtagswahl in Sachsen-Anhalt ein möglicher AfD-Innenminister Beschlüsse blockieren könnte. Die geplante Zuckersteuer soll nach einem Gesetzentwurf des Bundesfinanzministeriums ab dem 1. Juli 2027 gelten. Demnach sollen Getränke mit mindestens 5 Gramm Zucker je 100 Milliliter besteuert werden. Ausgenommen seien sogenannte Zero-Getränke und Pflanzendrinks wie Hafermilch. Das Finanzministerium rechnet im ersten Jahr mit Einnahmen von rund 945 Millionen Euro. Bis 2031 könnten sie dann auf etwa 1,18 Milliarden Euro jährlich steigen. In der Türkei ist eine der größten unabhängigen Nachrichtenplattformen gesperrt worden. Betroffen sind nach Angaben von Medienbeobachtern sowohl die Internetseite als auch der X-Account des Portals T24 mit rund 2 Millionen Followern. Die Opposition kritisiert die Maßnahme als Angriff auf die Pressefreiheit. Die Türkei zählt zu den Schlusslichtern der weltweiten Rangliste zur Pressefreiheit. Das waren die Nachrichten. Das Wetter heute Nacht, wenige Wolken, überall trocken, 13 bis 8 Grad, morgen Sonne, dann zunehmend Wolken, 21 bis 26 Grad. Die Zeit, es ist 21 Uhr und 3 Minuten.
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2: Aus den Studios von NDR Info in Hamburg, ich bin Christopher Gaube. Willkommen! Die gesetzliche Pflegeversicherung ist ja in milliardenschwerer Schieflage. Die Kosten sind in den vergangenen Jahren enorm gestiegen. Ein riesiges Loch klafft in der Finanzierung für das kommende Jahr. Und deshalb musste Schwarz-Rot jetzt handeln. Doch wie genau? Da waren sich die Koalitionäre lange nicht einig. Bis zuletzt gab es Diskussionen, doch heute hat man erste Maßnahmen angekündigt. Uwe Berndt fasst sie zusammen.
3: Die Reform der Pflegeversicherung soll in 2 Schritten kommen. Heute wurde ein Stabilisierungspaket beschlossen. Damit soll die drohende Zahlungsunfähigkeit der gesetzlichen Pflegeversicherung verhindert werden. Gesundheitsminister Lindemann kündigt an, dass die Einstufung in die unterschiedlichen Pflegestufen strenger als bisher überprüft werden soll. Das könnte für Betroffene bedeuten, dass es schwerer wird, einen Zuschuss aus der Pflegeversicherung zu erhalten oder in eine höhere Pflegestufe zu gelangen. Außerdem soll die Beitragsbemessungsgrenze in der Pflegeversicherung angehoben werden. Das bedeutet höhere Beiträge für Besserverdienende. Die SPD hatte in den letzten Wochen gefordert, dass es nicht bei einem reinen Spargesetz bleiben dürfe. In der kommenden Woche soll deshalb eine Expertenkommission eingerichtet werden, die auch über strukturelle Änderungen in der Pflegeversicherung beraten soll. Dazu gehören auch Modelle zum finanziellen Ausgleich zwischen privater und gesetzlicher Pflegeversicherung. Dies ist eine zentrale Forderung der SPD. Gesundheitsminister Lindemann kündigt an, dass die Experten ihre Ratschläge bis Ende Januar vorlegen sollen. Das neue Gesetz könnte dann bis Ostern fertig sein.
2: Eine Pflegereform in 2 Schritten, also jetzt sofort Maßnahmen, später dann die grundlegende Reform. Dietrich Karl Meurer, unser Korrespondent in Berlin, scheint darin ein Muster zu erkennen, das ihm so nicht gefällt. Hier sein Kommentar.
0: Die Meinung.
4: Wir sind mitten im zweiten Herbst der Reformen und die Bundesregierung setzt wieder einmal aufs Verteidigen.

0: Alles ist sinnvoll, doch der große Wurf fehlt. Ausgerechnet das, worüber Union und SPD bis zuletzt gestritten haben, wird verschoben. Eine stärkere Beteiligung der privaten Pflegeversicherung und eine Deckelung der Eigenanteile im Heim. Jetzt soll es eine Kommission richten. Das ist zu wenig, denn schon lange ist klar, dass die Pflegeversicherung strukturell reformiert werden muss. 6 Millionen Menschen sind pflegebedürftig, vor 20 Jahren waren es 2 Millionen. Die Gesellschaft altert, zugleich fehlen Pflegekräfte und die Kosten steigen. Es rächt sich, dass die Politik diese Reform so spät angegangen ist. Jetzt wird unter Zeitdruck geflickt, statt grundlegend saniert. Und wieder liefert die Regierungskoalition dasselbe Bild. Streit bis zur letzten Minute, Blockadedrohungen, Krisengespräche. Dann ein Kompromiss, der den schwierigsten Teil vertagt. Das verschafft Zeit. Gelöst ist das Pflegeproblem damit nicht.
1: Die Meinung war das von Dietrich Karl Meurer, Korrespondent in Berlin zur Pflegereform erster Teil, der heute beschlossen wurde. Bei Volkswagen, da bleibt die Lage für die Beschäftigten angespannt. Zehntausende haben ihren vorzeitigen Ausstieg aus dem Konzern bereits vereinbart. Für viele andere ist dagegen weiterhin offen, was passiert mit meinem Arbeitsplatz und wie geht es mit meinem Werk weiter? Heute haben sich Vorstand, Gewerkschaft und Betriebsrat erneut zusammengesetzt. Im Mittelpunkt steht dabei auch die Frage, was von den Zusagen übrig ist, auf die sich ja eigentlich alle geeinigt haben. Denn Volkswagen fordert inzwischen weitere Einsparungen und hat heute die laufenden Tarifverträge gekündigt. Nina Zimmermann vom NDR hat darüber mit Reporter Bertil Starke gesprochen. Was hat denn das Unternehmen bei dem Treffen konkret angekündigt und wie begründet?
2: Also man muss sagen, Volkswagen hat heute schon für ein Ausrufezeichen gesorgt. Ja, fast alle Tarifverträge sind zum Jahreswechsel gekündigt, denn die Lage, die ist ernst und sie hat sich in den letzten Monaten verschärft. Das ist die Botschaft von VW-Personal-Markenvorstand Maiswinkel heute in Hannover gewesen. Oberstes Ziel müsste es eben sein, die Wettbewerbsfähigkeit nach oben zu schrauben. Und um das zu erreichen, will der Autobauer ja neue Strukturen schaffen. Und das geht aus Sicht des Vorstandes nur mit neuen Tarifverträgen, die dann neu ausgehandelt werden und dazu muss man diese Tarifverträge dann eben auch erstmal kündigen.
3: Das klingt erstmal nach so einem massiven Bruch. Wie ordnest du diesen Schritt in die Entwicklung der vergangenen Monate ein? Weil das war ja heute auch so ein sogenanntes Überprüfungsgespräch.
2: Ja, ganz genau. Im Wesentlichen sollte es heute um den Zukunftstarifvertrag von 2024 gehen und um die Frage, steht Volkswagen da noch zu seinen Zusagen? Und diese Frage, die lässt sich schon mit Ja beantworten. Beschäftigungssicherung bis 2030. Im Gegenzug ein sozialverträglicher Abbau von zehntausenden Stellen. Zu diesem Deal steht das Unternehmen. Das hat Markenpersonalvorstand Maiswinkel heute unterstrichen. Allerdings, sagt er, die Rahmenbedingungen für VW hätten sich massiv verändert. Der Kostendruck ist enorm, sagt er, genauso die Konkurrenz aus China. Deshalb sieht der Autobauer keine andere Alternative, als die anderen Verträge, also die Tarifverträge, daneben zu kündigen.
3: Dazu gehört auch der Manteltarifvertrag, der grundlegende Arbeitsbedingungen ja regelt. Was steht damit für die Beschäftigten alles auf dem Spiel?
2: Ja, Manteltarifvertrag, das klingt erstmal sehr bürokratisch, ist aber für die mehr als 100.000 VW-Beschäftigten schon enorm wichtig. Der bündelt ja zahlreiche Regelungen. Da sprechen wir über die Arbeitszeit von Mitarbeitern, um freie Tage, also Urlaub und auch Extrazahlungen. Gekündigt wurden aber auch weitere wichtige Vereinbarungen, Stichwort Eingruppierung, das heißt, welche Tätigkeit wie bezahlt wird. Einfach gesagt, es geht ums Geld. VW will da streichen, die IG Metall, die will auf der anderen Seite natürlich die Errungenschaften der vergangenen Jahrzehnte erhalten und sie spricht deswegen jetzt auch von einem üblen Foul des Vorstandes und kündigt da auch erbitterten Widerstand an.
3: Ja, das hat man halt auch in Reaktion gehört, IG Metall und Betrieb waren erneut wirklich von der Art und Weise der Konzernspitze vor den Kopf gestoßen und wollen ja nicht nur über Arbeitskosten reden, sondern verlangen eine Perspektive für alle Werke. Mhm. Was fordern Sie vom Vorstand konkret?
2: Na, die Arbeitnehmerseite, die sieht den Vorstand weiter in der Pflicht. Er soll neue innovative Produkte entwickeln, damit es in den Fabrikhallen auch wieder brummt. Im Idealfall sind das natürlich Autos. In dem schwach ausgelasteten Werk in Hannover wünscht sich der Betriebsrat zum Beispiel aber auch eine Rückkehr des Bullis. Der wird momentan in der Türkei zusammengeschraubt. Ja, und wo klassische Fahrzeugproduktion keine Zukunft hat, da braucht es aus Sicht der Belegschaft halt eben noch Partner, die übernehmen. Das kann zum Beispiel die Rüstungsindustrie sein. Ein Beispiel dafür ist der Standort in Osnabrück. Dort läuft die Fahrzeugproduktion im nächsten Jahr aus und dort soll bald ja für Raketenschutzsysteme produziert werden. In diese Richtung könnte es also gehen.
3: Wie geht's denn jetzt weiter?
2: ich glaube, man kann sagen, turbulent, so viel steht fest. Bei Volkswagen stehen die Verhandlungen für einen Haustarif an. Die IG Metall fordert 5% mehr Lohn für die Beschäftigten. Volkswagen hat sich dazu noch nicht geäußert, aber man kann das schon natürlich einordnen mit dem heutigen Tag. Und ja, auf den gekündigten Tarifverträgen ist die Lage jetzt definitiv nicht entspannter geworden. Und es ist auch die Frage, ob die IG Metall diese 5% mehr Lohn

0: am Ende durchbringen wird. Jetzt zum Jahreswechsel, da endet die Friedenspflicht bei Volkswagen. Und wenn die endet, dann könnte es zu Arbeitskämpfen kommen. Ich denke mal, mit dem heutigen Tag sind ja Arbeitskämpfe, weitere Konfrontationen auch nicht unwahrscheinlicher geworden. Da kommt also noch einiges auf uns zu.
1: Bertil Starke über die harten Gespräche bei Volkswagen. Wir ehren jetzt ein Stück Radiogeschichte, eines, das es bis heute gibt. Die älteste Nachrichtensendung, die es im deutschen Radio gibt. Am 1. Oktober 1946 war sie zum ersten Mal zu hören, also vor 80 Jahren. Und auch heute noch bietet das Echo, wie es von den treuen WDR-5-Hörerinnen und Hörern genannt wird, an jedem Werktag abends einen Überblick über die wichtigsten Themen des Tages. Annika Witzel berichtet.
2: So klingt es heute.
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2: Und so klang es damals.
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2: Zugegeben, dieser Vorspann ist schon aus den 1950er Jahren. Da war das Echo des Tages schon einige Jahre auf Sendung. Aber die Archive geben leider nicht mehr her. Denn damals, im Jahr 1946, direkt nach dem Krieg, war alles knapp. Lebensmittel, Kleidung, Heizmittel und auch Aufnahmebänder. Diese mussten für die tägliche Nachrichtensendung daher immer wieder neu überspielt werden. Auch inhaltlich wurde damals noch viel improvisiert.
6: Es sollte ein neuer Journalismus sein, ein kritischer Journalismus, der diese Demokratie fördert. Und das musste eingeübt werden. Die ganzen Nachkriegsjahre waren eine Einübung in die Demokratie, ein Einüben in diesen neuen kritischen Journalismus.
2: Definiert der Medienwissenschaftler und Historiker Hans-Ulrich Wagner die Entstehungszeit des Echo des Tages. Gelingen sollte dieses Einüben mit Hilfe der Briten. Sie übernahmen zunächst die Kontrolle über den NWDR, den Zusammenschluss des Norddeutschen und Westdeutschen Rundfunks. Einer der Wegbereiter des Echo des Tages der ersten Stunde, Axel Eggebrecht, sagte einmal, dass sich die britischen Kontrolloffiziere eher wie Kollegen als wie Aufpasser verhalten hätten. Beispielsweise, wenn das Echo vermeldete, dass Züge aus dem Ruhrgebiet mit Kohlen unterwegs nach Hamburg waren.
7: Die jungen Menschen aus Hamburg, die sammelten sich an großen Kurven der Bahn und dann enterten einige junge Leute rauf und im Wuppdich waren mehrere Zentner Kohlen runtergeschmissen und da standen schon die Leute und schleppten sie weg. Natürlich strafbare Handlung. Aber das Interessante ist, dass unsere englischen Überwacher darüber lachten, während die Behörden sich beschwerten. Es war ein Anfang absoluter demokratischer Meinungsfreiheit, den ich eigentlich noch mit größtem Vergnügen in Erinnerung habe.
2: In den Reihen der Moderatoren des Echos fanden sich in den ersten Jahren noch weitere bedeutende Namen, wie etwa Werner Höfer, Klaus Bölling, später Regierungssprecher unter Bundeskanzler Schmidt oder Gerd Ruge. Der WDR und der NDR sendeten das Echo des Tages sowohl im Westen als auch im Norden Deutschlands. 2020 stieg der NDR aus Kostengründen aus. Heute dauert die Sendung 30 Minuten statt 15. Moderator Robert Meyer sagt, auch die Art der Umsetzungen habe sich verändert.
8: Wir versuchen zu fragen, wo stehen die Menschen in ihrem Alltagsleben? Welche Nachrichten sind für sie relevant und welche nicht? Welchen politischen Termin in irgendeinem Berliner Hinterzimmer kann man vielleicht auch weglassen?
2: Dazu gehören auch immer Lösungsansätze, eine Perspektive mitgeben. Sich nicht nur verlieren in den unzähligen schlechten Nachrichten, die jeden Tag auf uns einprasseln, sondern auch zeigen, die Welt steht noch.
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1: Der Bericht war das von Annika Witzel. Und damit haben wir es jetzt 21.15 Uhr.
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1: Ein Flug von Dubai nach Tel Aviv hat heute Morgen mit einer Notlandung in Saudi-Arabien geendet. Nach Angaben israelischer Behörden soll der Co-Pilot den Kapitän mit einem Messer angegriffen haben. Die Maschine soll sogar schnell an Höhe verloren haben, konnte aber dann sicher landen. Auch weil die Kabinencrew und Passagiere eingreifen konnten. Israelische Behörden vermuten einen versuchten Terroranschlag. Moritz Behrendt über den Flug von Fly Dubai und die Landung heute.
10: Bei der Landung klatschen die Passagiere, die Erleichterung ist groß. Offenbar konnte bei dem Flug von Dubai nach Tel Aviv eine Katastrophe gerade so abgewendet werden. Nachdem von der Maschine der Fluggesellschaft Fly Dubai Notsignale ausgesandt wurden, herrschte zunächst Unklarheit. Handelt es sich um eine versuchte Entführung oder einen Streit zwischen den Piloten? Israelische Kampfjets stiegen auf, um sich dem Flugzeug zu nähern. Laut Daten der Website Flightradar sackte die Maschine während des Flugs innerhalb von einer Minute abrupt um mehr als 5000 Meter ab. Letztlich landete der Flieger außerplanmäßig in Saudi-Arabien. Alle Passagiere seien in Sicherheit, teilte die Fluggesellschaft mit. An Bord waren rund 180 israelische Fluggäste. Wie dramatisch die Lage war, das zeigen Videos von Passagieren, die nach der Landung von israelischen Medien veröffentlicht wurden. Zu sehen sind zwei Männer, offenbar Pilot und Co-Pilot, die blutüberströmt auf dem Boden des Innenraums liegen. Ein israelischer Passagier sagt in die Kamera: Wir befinden uns mitten in einer Flugzeugentführung. Wir haben die Terroristen inzwischen überwältigt und stehen kurz vor der Landung. Wer auch immer mich hört, wir brauchen Hilfe. Er ergänzt: Wir landen in Tabuk, offenbar in Saudi-Arabien, eine unbekannte fremde Gegend. An Bord sind alle wohlauf, bis auf den Piloten. Wir brauchen Hilfe. Sowohl die Behörden in Saudi-Arabien als auch die Fluggesellschaft Fly Dubai lieferten zunächst nur sehr zurückhaltend Informationen. Sie bestätigten die Notlandung, teilten mit, dass die Passagiere versorgt wurden und dass die Weiterreise nach Israel organisiert werde. Pilot und Co-Pilot seien in ein Krankenhaus eingeliefert worden. Offenbar, das berichten Passagiere, ist der Co-Pilot mit einem Messer auf seinen Kollegen losgegangen. Bislang nicht bestätigten Medienberichten zufolge soll der Co-Pilot ein omanischer Staatsbürger sein. Israelische Medien und Politiker äußerten die Vermutung, er habe das Flugzeug zum Absturz bringen wollen. Die Rede ist von einem gescheiterten Terroranschlag. Dass es nicht zu einer Katastrophe kam, ist wohl noch einem weiteren glücklichen Umstand zu verdanken. Medienberichten zufolge war noch eine zweite Crew an Bord. Nachdem Passagiere den Co-Piloten überwältigt haben und sich um den schwerverletzten Piloten gekümmert haben, übernahmen sie die Kontrolle über das Flugzeug und landeten es sicher in Saudi-Arabien.
1: Ja, der israelische Ministerpräsident Netanyahu hat den Vorfall ebenfalls als einen, Zitat, möglichen Terroranschlag bezeichnet. Nur durch das heldenhafte Handeln der Passagiere sei eine große Katastrophe verhindert worden, so Netanyahu. Die Rural Women's Assembly engagiert sich im südlichen Afrika gegen Landraub, Armut und Gewalt. Das grenzüberschreitende Landfrauennetzwerk wird für seine Arbeit in diesem Jahr mit dem alternativen Nobelpreis ausgezeichnet. In der Begründung heißt es, die Bewegung von Kleinbäuerinnen verteidige Land und Saatgut gegen die Enteignung durch internationale Konzerne sowie körperliche Selbstbestimmung gegen patriarchale Strukturen. Stefan Überbach stellt uns das Projekt vor.
11: Everton, eine Autostunde südwestlich der Millionenmetropole Johannesburg. Eine Gruppe von Kleinbäuerinnen arbeitet in der ländlichen Gegend auf ihren Feldern. Wir sind Frauen und wir brauchen Wasser, singen sie, denn es hat hier schon lange nicht mehr geregnet. Alle sind Teil der Rural Women's Assembly des Landfrauenverbands im südlichen Afrika. Wendy Tsotetsi ist die örtliche Koordinatorin des Projekts Eine Frau, ein Hektar.
12: Wir haben eine illegale Müllkippe gesäubert. Als der Grundstückseigentümer dann sagte, er möchte, dass Menschen aus der Gemeinde kommen und das Land nutzen, habe ich unsere Frauen zusammengerufen. Zunächst gab er uns 10 Hektar, später erweiterte er auf 15 Hektar.
11: Die Kleinbäuerinnen haben in ihrer Gemeinschaft viel voneinander gelernt. Wie man aussät, zum Beispiel, wie man Gemüse anbaut oder wie man Äcker ohne Pestizide nachhaltig bewirtschaftet und wie man sich gegenseitig stark machen kann.
12: Viele Frauen haben ein geringes Selbstwertgefühl. Sie vertrauen nicht auf ihre eigenen Fähigkeiten. Aber wenn wir hier zusammenarbeiten und sagen, teile deine Ideen mit uns, entdecken wir sehr viele Talente. Die Frauen können jetzt selbst etwas für sich tun. Now they can do
11: for themselves. Projekte wie dieses betreibt das Netzwerk der Landfrauen in vielen Staaten des südlichen Afrikas. Ole von Yüksküll, Direktor der Right Livelihood Award Stiftung, die den mit umgerechnet rund 100.000 Euro dotierten Alternativ-Nobelpreis seit 1980 verleiht. Die Rural Women's Assembly ist eine selbstorganisierte, länderübergreifende Bewegung von mehr als 178.000 Kleinbäuerinnen. Sie haben sich zusammengeschlossen, um Land, Saatgut und körperliche Selbstbestimmung gegen die Agrarindustrie großer Konzerne und gegen patriarchale Enteignung zu verteidigen. Sie gelten als Hüterinnen von Land, Leben, Saatgut und Liebe. Land, Life, Seed. And love. Frauen und ihre täglichen Kämpfe sichtbar zu machen, darum geht es. Und um ganz praktische Fragen, etwa wer Land besitzen darf, wer über Saatgut entscheidet und wer eigentlich die ganze Arbeit macht. Das Netzwerk verbindet und stärkt Frauen wie Sakiti Simbanze aus Eswatini.
12: Für mich bedeutet es vor allem Solidarität. Ich habe mehrfach erlebt, wie Frauen einander unterstützen, etwa in Klimakrisen. Bei einem Konflikt um Landrechte bei mir zu Hause haben sich alle Frauen erhoben und mich unterstützt. Es geht nicht nur um Geld, sondern darum, füreinander einzustehen, in schweren Zeiten ebenso wie in glücklichen Zeiten.
11: Am 1. Dezember wird die Rural Women's Assembly in Stockholm den alternativen Nobelpreis entgegennehmen. Auf den Feldern im südlichen Afrika geht die Arbeit der Landfrauen weiter.
1: Der Bericht von Stefan Überbach. Zurück nach Deutschland jetzt. Die Wohnungsnot hierzulande ist groß. Bezahlbarer Wohnraum knapp. Das bekommen auch immer wieder Studierende zu spüren. Jetzt hat der MLP-Studentenwohnreport belegt, mit der BAföG-Wohnkostenpauschale von 380 Euro kann man sich nur an einem von 38 untersuchten Hochschulstandorten eine 30 Quadratmeter Wohnung leisten, und zwar in Chemnitz. Gerade jetzt zum Start des Wintersemesters, da spitzt sich die Lage wieder zu, auch in Heidelberg. Dort ist es besonders teuer. SWR-Reporterin Martina Senghas berichtet.
13: Da ist zum Beispiel Elle, 20 Jahre alt. Sie fängt jetzt im Wintersemester an, in Heidelberg Psychologie zu studieren.
14: Ich suche jetzt echt schon seit vielen Wochen. Ich habe natürlich auch schon vor der Zusage angefangen zu gucken. Und dann seit der Zusage ist es immer schwerer auch geworden.
13: Circa 12 Castings hat sie hinter sich. Manche gingen online, für andere ist sie mehrmals 2 Stunden angereist. Mit 600 Euro für ein WG-Zimmer hat sie gerechnet.
14: Also das Allermeiste, würde ich sagen, ist um die 700, 750, was man jetzt so sieht. Wenn man weniger möchte, muss man wirklich Glück haben.
13: Das kann auch Sophie bestätigen. Die Französin studiert Jura im 3. Semester und eigentlich hatte sie eine Wohnung. Aber in dem Haus hat es gebrannt. Deshalb musste sie für ein paar Wochen woanders unterkommen. Aber nebenbei hat sie was anderes gesucht.
15: Ich habe mich erstmal für eine WG umgeschaut, weil ich dachte, dass die Wohnungen viel teurer werden. Und im Endeffekt, also habe ich jetzt eine Wohnung bekommen, die viel günstiger als ein WG-Zimmer ist. Also es ist eine Einzimmerwohnung.
13: Die ist 30 Quadratmeter groß und kostet 650 Euro im Monat. Die WG-Zimmer, die sie sich angeschaut hat, waren kleiner und lagen zwischen 700 und 900 Euro.
15: Und da würde man alles mit anderen teilen, was eigentlich auch schön ist. Aber wenn man sich dann eine Wohnung anschaut, eine Einzimmerwohnung, die halt größer ist, aber viel günstiger ist, ist für mich also sehr enttäuschend, das zu sehen, dass man halt das Positive aus einer WG dann halt auch nicht hat, weil das einfach viel zu teuer ist.
13: Eine Erklärung für all das hat Sophie nicht, allenfalls eine Vermutung.
15: Ich glaube, man profitiert einfach davon, dass es Studenten hier gibt, dass die hier auf jeden Fall irgendwo unterkommen müssen. Und es gibt viele, die nicht pendeln können und ja, da muss man sich einfach im letzten Moment dann, wenn man doch etwas bekommt, das dann annehmen und dann halt den Preis dafür bezahlen.
13: Wie sich die weitere Wohnungssuche bei Elle entwickeln wird, ist noch unklar. Das Einzige, was sie weiß, ist,
14: irgendwann muss man halt dann auch so seine Vorstellung ein bisschen erweitern und halt weg von seiner Traumvorstellung kommt und natürlich auch preislich immer mehr dann in Betracht zieht, einfach um irgendwas zu finden.
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1: In Magdeburg, da stand heute das Handball-Spitzenspiel in der Bundesliga auf dem Plan. Jetzt ist es durch. Finn Hornberg, wer hat gewonnen? Magdeburg oder Kiel?
16: Der Champion hat sich durchgesetzt und den THW Kiel mit 32 zu 26 geschlagen. Damit sind die Magdeburger zumindest vorübergehend neuer Tabellenführer in der Handball-Bundesliga. Jens Lampe war vor Ort.
17: Das war ein überlegender, ein Startzielsieg für wie entfesselt spielende Magdeburger im Topspiel gegen den THW Kiel. Die Magdeburger ließen von Anbeginn überhaupt keinen Zweifel aufkommen. Das Spiel war nachher viel klarer, als viele Experten das vorher vermutet hatten. 15:9 zur Halbzeit. In der zweiten Hälfte führte der SCM teilweise mit 8 Toren gegen müde wirkende, gegen ausgelaugte, gegen letztlich überforderte Kieler. In dieser Form hat der THW Kiel wenig Chancen im Meisterschaftskampf. Der SCM dagegen meldet eindrucksvoll Meisterschaftsambitionen an durch diesen letztlich nie gefährdeten 32:26 Sieg gegen den THW Kiel.
16: Für Kiel heißt es also erstmal schütteln, Magdeburg darf feiern. Am Wochenende geht es dann in der Bundesliga weiter. Kiel trifft auf Gummersbach, Magdeburg auf Erlangen. Wir bleiben beim Handball. Die SG Flensburg-Handewitt wird es mit einem Sieg in die European League gestartet. Mit 40:31 setzen sich die Schleswig-Holsteiner gegen das spanische Team BM Granollers durch. Aus Magdeburg berichtet Marc Kramhoft.
18: 40 Minuten lang war es ein relativ ausgeglichenes Spiel. Die SG kam schwer rein in die Partie, lag schnell mit 4 Treffern hinten, konnte aber zur Halbzeit immerhin auf 20:20 unentschieden stellen. Ab dieser 40. Minute dann kam SG-Keeper Simon Möller immer besser in die Partie und seine Paraden ermöglichten dann den Kollegen schnelle Tempo-Gegenstöße und die SG konnte sich Tor um Tor absetzen, profitierte auch davon, dass der Rückraum der Spanier etwas von seiner Zielsicherheit verlor und so gewann Flensburg am Ende mit 40:31 und feiert einen erfolgreichen Start in die Saison der European League.
16: Und auch an einem erfolgreichen Auftakt in der European League arbeitet gerade der Bergische HC. Die Nordrhein-Westfalen spielen gegen das slowakische Team Prešov. Zur Halbzeit liegt der Bergische HC knapp mit 16:17 zurück. Die Fußballerinnen des VfL Wolfsburg haben den Einzug in den Europacup perfekt gemacht. 2:0 haben die Wölfinnen Sturm Graz im Qualifikationsrückspiel geschlagen. Ina Kast mit den Einzelheiten.
19: Anders als beim Torfestival vor einer Woche war das Rückspiel eher aus der Kategorie Pflichtsieg. Wolfsburgs Trainer Stefan Lerch wechselte auf 5 Positionen im Vergleich zum Hinspiel. Die Zielstrebigkeit zum Tor fehlte zunächst. Die Wolfsburgerinnen hatten aber viel Ballbesitz. Es dauerte eine gute halbe Stunde bis zum ersten Tor des Abends. Lou Bogart brachte die VfL-Frauen in Führung, weil sie mit ihrem linken Fuß den Ball per Freistoß rechts oben ins Toreck hineinzirkelte. Kerem Lindland erhöhte kurz vor Schluss dann auf 2:0. Wolfsburg gewinnt also nach Hin- und Rückspiel mit 8:1 gegen Graz und blickt nun gespannt auf Freitag. Dann bekommt der VfL seinen Achtelfinalgegner zugelost. Weiter geht's im Europacup dann mit den Achtelfinal-Hinspielen Ende Oktober.
16: Ganz so lang feiern dürfen die Wölfinnen aber nicht. Am Wochenende geht das Bundesliga-Programm weiter. Dann ist der Hamburger SV zu Gast und es geht wieder darum, den Tabellenführer aus München zu jagen. Die Münchnerinnen, die spielen gerade noch in der Champions League-Liga-Phase gegen Benfica Lissabon. Nach einem Unentschieden zum Auftakt gegen Manchester City soll jetzt ein Sieg her für das Team von Joël Barkala. Die ersten gut 27 Minuten sind durch, es steht noch 0:0. Und zum Schluss noch eine kurze Meldung von Fußball-Superstar Cristiano Ronaldo. Der Portugiese hat überraschend die Nationalmannschaft verlassen. Die genauen Gründe seiner Abreise sind noch nicht bekannt. In einem Instagram-Posting teilte der 41-Jährige mit, er werde sich zu gegebener Zeit über die Gründe, die ihn dazu motiviert haben, die Nationalmannschaft zu verlassen, äußern. Ob seine Abreise gleichbedeutend mit einem Rücktritt aus der Nationalmannschaft ist, ist noch unklar.
1: Der Sport war das mit Finn Hornberg. Vielen Dank.

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1: Um 21.30 Uhr mit Alexander Terhorst. Die Gewerkschaft der IG Metall will sich gegen Sparpläne von Volkswagen wehren. IG Metall-Bezirksdirektor Jan Otto sagte dem MDR, VW müsse mit Arbeitskämpfen rechnen. Wenn der Konzern etwa auf die Idee komme, längere Arbeitszeiten zu fordern, werde das massiven Widerstand der Belegschaft aufrufen. Man sei zu Gesprächen bereit, aber VW habe eine rote Linie überschritten. Volkswagen hatte zuvor eine Reihe von Tarifverträgen gekündigt. Nach IG Metall-Angaben handelt es sich um 10 Verträge, darunter der wichtige Manteltarifvertrag. Er regelt unter anderem die Arbeitszeit und den Urlaubsanspruch. Im Thüringer Landtag ist kontrovers über ein mögliches AfD-Verbotsverfahren diskutiert worden. Der Entertainer H.B. Kerkeling warf der AfD vor, die NS-Zeit zu verharmlosen und sprach sich für ein Verbotsverfahren aus. Juristen bewerteten die Erfolgsaussichten unterschiedlich. Während Han Yo-un, stellvertretendes Mitglied des Bayerischen Verfassungsgerichtshofes, eine Chance zur Veränderung der Partei sieht, warnte AfD-Anwalt Christian Konrad vor einem Eingriff in den demokratischen Wettbewerb. Einen Tag vor dem Start des Tankrabatts sind die Spritpreise deutlich gesunken. Nach Angaben des ADAC kostete Super E10 und Diesel heute rund 4 Cent weniger als gestern. Als Grund nennt der Automobilclub die jüngste Entspannung an den internationalen Ölmärkten. Der Tankrabatt in Höhe von 17 Cent tritt um Mitternacht in Kraft und gilt dann bis Ende des Jahres. Das Deutschland-Ticket wird wieder teurer, wie der Vorsitzende der Verkehrsministerkonferenz der Länder, Christian Bernreiter, mitteilte, kostet es ab Januar 66,80 Euro im Monat. Das sind 3,80 Euro mehr als bislang. Berechnet wurde der Preis erstmals anhand eines Kostenindex, der unter anderem Personal-, Energie- und Betriebskosten berücksichtigt. Derzeit haben rund 14,5 Millionen Menschen ein Deutschland-Ticket. Die EU hat sich offen für britische Überlegungen zu einer engeren Zusammenarbeit gezeigt. Ein Sprecher in Brüssel bezeichnete Großbritannien als engen und geschätzten Partner. Hintergrund sind Aussagen des britischen Premiers Andy Burnham, der eine Rückkehr in die EU ins Gespräch gebracht hat. Bis Jahresende will er Vorschläge für die künftigen Beziehungen vorlegen. Das waren die Nachrichten. Das Wetter, heute Nacht wenige Wolken, überall trocken, 13 bis 8 Grad. Morgen nach heiterem Beginn im Verlauf von Westen her zunehmende Bewölkung. In Sachsen am längsten noch sonnig, bis zum Abend weitgehend trocken, Höchstwerte 21 bis 26 Grad, teils lebhafter Südostwind. Freitag wechselnd bis stark bewölkt, gebietsweise Regen, nachmittags freundlicher, herbstlich mild bei 17 bis 21 Grad, 21.33 Uhr.
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2: Mit Christopher Gauber. Einen schönen Abend Ihnen. Teamgeist auf dem Stundenplan. Das konnten Erstklässler des Sonderpädagogischen Förderzentrums in Nürnberg-Langwasser erleben. Die Schülerinnen und Schüler dort haben Besuch von Profifußballern bekommen. 3 Spieler des 1. FC Nürnberg waren da und haben ihnen gezeigt, warum es nicht nur auf dem Fußballplatz Fairness und Zusammenhalt braucht, sondern auch in der Schule und im Leben. Carlo Schindhelm hat dieses ganz besondere Unterrichtsstunde mitverfolgt.
3: Große Begeisterung natürlich, als die Spieler in die Turnhalle kommen. Amelie Töhle, Tim Janisch und der Torwart Jan Reichert. Aber auch das Maskottchen Rino im Nashornkostüm hat natürlich die Blicke der Kinder auf sich gezogen. Die Spieler sind da im Trainingsanzug. Die Kinder haben dann einen Kreis gebildet. Und dann ging es eigentlich los. Jan Reichert hat seine Kapitänsbinde dabei und den Kindern etwas über Teamgeist erzählt.
4: Die Nachricht, die ich euch geben will, eure Lehrer, die sind wie ein Kapitän. Wisst ihr das? Weil eure Lehrer immer versuchen, euch als Gruppe zusammenzuhalten, okay? Ja, das ist ganz, ganz wichtig, dass ihr als Gruppe immer zusammenhaltet, dass ihr keinen ausgrenzt, sondern dass ihr alle zusammenhaltet. Das ist meine Aufgabe in der Mannschaft, dass ich alle Jungs bei uns zusammenhalte und für das große Ganze, für den Sieg, bestmöglich versucht zu motivieren. Und ihr müsst euch gegenseitig motivieren, dass ihr gut in der Schule seid, dass ihr gut aufpasst, dass ihr gut lernt und vor allem gut miteinander umgeht.
3: Und die Botschaft ist angekommen. Der Schüler Jerry, 8 Jahre alt, ist auch ein Teamplayer.
5: Ich habe gelernt als ein Team bei Fußball, zu funktionieren, weil in der Schule werden manchmal so geärgert und so, dann manchmal helfe ich.
3: Anschließend haben die Schüler ganz konkret Teamgeist lernen sollen und einen Ball von Hand zu Hand weitergereicht, immer im Kreis. Die Schulleiterin Juliane Prange hat ihren ersten FC Nürnberg-Fanschal um den Hals geworfen und die freut sich über den prominenten Besuch.
6: Den Kindern bringt es auf jeden Fall, dass sie eine sehr große Wertschätzung erfahren haben. Es bringt den Kindern, dass sie ein tolles Erlebnis haben, an das sie sehr, sehr lange denken werden. Aber auch, dass sie von den Profis gehört haben, dass Zusammenhalt sehr wichtig ist und dass man nur gemeinsam auch etwas schaffen kann.
3: Zum Schluss hat dann noch jedes Kind einen Turnbeutel bekommen. Da drin Autogrammkarten, ein Lineal, ein Stift und vor allem Freikarten für ein Heimspiel des ersten FCN. Und dann haben sich alle nochmal versammelt zu einem Gruppenfoto und dann gab es nochmal ein großes Hallo.
7: 3, 2, 1.
2: Tja, eine Schulstunde mit Fußballprofis in Nürnberg. Carlo Schintem war dabei. Ein besonders starker El Niño baut sich derzeit im Pazifik auf. Meteorologen erwarten Extremwetter von Südamerika bis Asien. Dürre im Amazonas, Hitzewellen, Starkregen und Waldbrände. In 11KM, dem Tagesschau-Podcast, geht es jetzt darum, wie das Wetterphänomen El Niño mit dem Klimawandel zusammenspielt und welche Auswirkungen El Niño in Deutschland und Europa haben könnte.
8: Im Pazifik verändert sich gerade etwas. Und diese Veränderung ist so groß, dass wir sie in ein paar Monaten auch in Deutschland spüren werden. Zum Beispiel im Supermarkt. Experten warnen seit Monaten vor dem möglicherweise stärksten El Niño jemals. Manche Medien sprechen sogar vom Godzilla-El Niño. Was kommt da auf uns zu? Darüber spreche ich heute mit Anna Küch. Sie ist Wissenschaftsjournalistin beim Bayerischen Rundfunk. Und sie erzählt, wie sich das Wetter rund um den Pazifik jetzt schon ändert. Was alles bevorstehen könnte und was das Christkind damit zu tun hat. Ihr hört 11KM, der Tagesschau-Podcast. Ein Thema in aller Tiefe. Mein Name ist Nadja Mitzkat. Hallo Anne.
9: Ja, hallo, grüß dich.
10: Alle paar Jahre führt El Niño zu Extremwetterereignissen in Mittel- und Südamerika, aber auch in Asien.
9: Viele Länder an der Pazifikküste, die schauen total besorgt und auch alarmiert auf den Winter, denn sie erwarten einen besonders starken El Niño.
11: Sintflutartige Regenfälle, Überschwemmungen und Erdrutsche mit vielen Todesopfern, etwa in den vergangenen Tagen in Peru. Heftige Schneefälle in Argentinien.
9: Das ist ein Klimaphänomen im Pazifik. Und Peru und Ecuador fürchten sich vor extremen Regenfällen.
11: Und andererseits Dürren und wie in Indonesien schwere Waldbrände, die durch die Trockenheit begünstigt werden.
9: Und es sind auch nicht nur die Länder an der Pazifikküste, sondern auch andere Länder, zum Beispiel Gegenden wie Ostafrika, Südafrika, Mittelamerika, denn dort können sich die Regenzeiten verschieben.
12: Die Weltorganisation für Meteorologie warnt für die kommenden Monate vor einem besonders kräftigen El Niño. Laut WMO vielleicht sogar der stärkste seit den Aufzeichnungen.
8: Lass uns mal ein bisschen genauer da reingucken. Du hast schon verschiedene Länder genannt. Worauf genau, also auf welche Szenarien bereiten die sich jetzt vor?
9: Also zum Beispiel Peru rechnet mit massiven Überschwemmungen. Also die rechnen damit, dass Flüsse über die Ufer treten, Erdrutsche, dass Straßen zerstört werden und Häuser. Und die Regierung hat jetzt schon einen Katastrophenplan gemacht. Also sie haben jetzt angefangen, Flüsse auszubaggern, damit diese Flüsse dann mehr Starkregen aufnehmen können. Dass man einfach versucht, diese Folgen von El Niño abzumildern. Und andere Länder wie Brasilien, die rechnen dagegen mit Trockenheit, mit Hitzewellen oder auch mit Waldbrandgefahr. Panama, finde ich auch total interessant, hat den Notstand ausgerufen. Denn der Panama-Kanal, der wird aus zwei Süßwasserseen gespeist. Und wenn da kein Regen mehr fällt, also Dürre droht, dann ist da der Pegel niedriger.
10: Der Panama-Kanal stellt sich auf eine längere Niedrigwasserphase ein. Die Schleusen an dieser kürzesten Verbindung zwischen Pazifischem und Atlantischem Ozean verbrauchen viel Süßwasser und können deshalb in den nächsten Monaten deutlich weniger Schiffe bewältigen.
9: Dann können nicht mehr so viele Schiffe durch den Panama-Kanal fahren. Das hat Auswirkungen auf den Handel. Und auch in Indien sieht man schon Folgen. Und da versuchen die Regierungen, sich jetzt etwas darauf vorzubereiten.
7: In Indien macht den Menschen eine Hitzewelle zu schaffen. In der Hauptstadt Neu-Delhi herrschen Temperaturen von mehr als 40 Grad. Es gibt immer wieder Stromausfälle, weil das Netz durch die vielen Klimaanlagen überlastet ist. Deshalb rief die Regierung die Einwohner auf, möglichst wenig Strom zu verbrauchen.
13: Also ganz unterschiedliche Auswirkungen, wenn ich dir so zuhöre. Einerseits viel zu viel Wasser, an anderen Stellen fehlt es. Und das alles wegen einem Phänomen, du hast es schon ganz kurz gesagt, El Niño. Ich muss sagen, ich kenne den Begriff. Ich weiß, das kommt immer mal wieder und es hat irgendwie mit dem Meer, mit dem Pazifik zu tun. Da hört es dann aber auf. Deswegen die Frage an dich, was genau ist El Niño und was passiert dabei?
9: Also das ist eine komplexe Angelegenheit und ich versuche das ganz einfach zu erklären. Es ist ein natürliches Klimaphänomen im tropischen Pazifik. Das kommt so alle 3 bis 7 Jahre vor. Und normalerweise ist es so, dass Passatwinde, das warme Oberflächenwasser, von Südamerika nach Westen pusten, also Richtung Australien und Indonesien. Und dort verdunstet dieses warme Wasser dann und es sorgt dann für feucht-warmes Wetter. Ne? Australien, Indonesien hat man ja immer feucht-warmes Wetter normalerweise. Und gleichzeitig steigt dann vor der Küste, vor Südamerika, so kaltes Wasser auf, das ist so nährstoffreiches Wasser, das ist super für den Fischfang und so weiter.
13: Weil es sozusagen nicht mehr überdeckt ist von diesem warmen Wasser, wenn man so will.
9: Genau. Ja? Weil es dann nicht mehr überdeckt wird. Und bei El Niño werden diese Winde jetzt schwächer, also die schwächen sich ab, die stoppen oder drehen sich sogar. Das heißt, diese Meeresströmungen ändern sich und das warme Wasser fängt an, sich zu stauen im Ostpazifik vor Südamerika. Das kalte Tiefenwasser kommt gar nicht mehr hoch.
14: Dann baut sich da immer mehr Wärme auf in der äquatorialen Region und irgendwann muss diese Wärme weg, die muss raus, ja?
9: Der Klimaforscher Mujib Latif hat mir das total schön beschrieben.
14: Und das passiert so, dass dann die Wärme an die Oberfläche kommt und dann wird die Wärme an die Atmosphäre abgegeben. Das ist also so eine gigantische Heizung, ja? Und deswegen werden die Wetterabläufe eben auch durcheinander gebracht.
9: Und das heißt, das Wetter dreht sich komplett um. In Indonesien, Südasien und im südlichen Afrika droht dann Dürre. Und in anderen Ländern, so Peru, Ecuador und so, die haben dann extreme Regenfälle, obwohl es sonst genau andersrum ist.
13: Und diese gigantische Heizung heißt eben El Niño. Warum eigentlich? Das ist ja Spanisch für der Junge bzw. das Kind.
9: Das ist eigentlich eine sehr schöne Geschichte. Der Name, der stammt von peruanischen Fischern. Die haben schon vor Hunderten von Jahren beobachtet, dass in der Zeit vor Weihnachten die Fische wegbleiben. Das Wasser war zu warm, da bleiben die Fische weg. Und weil das immer kurz vor Weihnachten war, haben sie gesagt, das Christkind, also El Niño, ist verantwortlich. Genau. Aber dieses Christkind, das brachte keine Geschenke, sondern Extremwetter. So hat man versucht, sich das so zu erklären einfach.
13: Das heißt, es ist nicht das Christkind, was die Fische vertreibt, sondern woran liegt's?
9: Also dieses kalte, nährstoffreiche Tiefenwasser, das ja normalerweise vor Südamerika aufsteigt, das ist weg und die Fische brauchen aber dieses Wasser und deswegen wandern sie in die Tiefe ab und können von den Fischern nicht mehr gefangen werden. Also die sind dann einfach weg, weil das Wasser zu warm ist. Also die finden nichts mehr zu fressen und wandern in tiefere Gewässer ab.
13: Du hast ja eben gesagt, El Niño, so alle 3 bis 7 Jahre ist das normal. Und vorhin hast du aber auch schon geschildert, worauf sich verschiedene Länder jetzt schon vorbereiten. Und das klang ziemlich extrem. Und in den Medien fallen ja auch Begriffe Super El Niño, Godzilla El Niño. Warum werden diese Superlative genutzt für das, was jetzt diesen Winter kommt?
9: Also Super El Niño und Godzilla El Niño, das sind wirklich so Medienwörter. Und das wird auch teilweise so ein bisschen aufgebauscht. Also Godzilla, das habe ich auch nochmal recherchiert, das kommt von einem Forscher 2015. Da gab es auch schon mal ein sehr krasses El Niño-Ereignis. Und da hat man immer von einem Monster-Ereignis gesprochen, weil die Auswirkungen eben so krass sind. Das sind aber keine Fachbegriffe. Fachlich sagt man einfach, es ist ein sehr starkes El Niño-Ereignis, wenn eben die Abweichung der Oberflächentemperatur im relevanten Pazifikgebiet etwa plus 2 Grad mehr beträgt. Es kann aber auch sogar noch mehr werden. Dieses Jahr rechnet man mit plus 3 Grad mehr.
15: Es gibt verschiedene Methoden, um, sag ich mal, zu berechnen, ob wir jetzt in einem El Niño sind oder nicht.
9: Das hat mir auch nochmal die Klimaforscherin Friederike Otto vom Imperial College London erzählt. Da guckt man sich dann so die Anomalien der Oberflächentemperatur an und vergleicht die so mit dem langjährigen Durchschnitt.
15: Und wenn sie eben stark positiv sind, dann spricht man von einem El Niño. Und wenn sie negativ sind, spricht man von La Niña.
9: Das ist dann das Gegenphänomen. Nach El Niño kommt La Niña, das Mädchen. Dann drehen sich die Strömungen wieder um. Dann wird es eher kälter. Das heißt, diese Abweichung von der Temperatur, die geht dann in die andere Richtung. Also dann wird es eher kühler und wir haben genau das Gegenteil.
13: Wie sicher lässt sich denn vorhersagen, dass es diesen Winter wirklich dieses El Niño-Phänomen geben wird und dass es auch so stark wird wie angekündigt?
9: Im Frühling war es ja noch ziemlich unsicher, wie sich das entwickelt, aber jetzt ist es einfach klar, El Niño wird kommen und er wird sehr, sehr stark werden. Ozean und Atmosphäre reagieren eindeutig. Auch die großen internationalen Wetterzentren sind sich inzwischen einig. Die Weltwetterorganisation WMO geht von einer Wahrscheinlichkeit von nahezu 100% aus, dass El Niño auch bis Februar 2027 bestehen bleibt. Und die amerikanische Klima- und Ozeanbehörde NOAA kam zuletzt ebenfalls auf eine Wahrscheinlichkeit von mehr als 90% für einen sehr starken El Niño im Herbst und Winter.
16: 2 months ago, I warned that El Niño was arriving on our doorstep. Now it is inside the house and turning up the heat. El Niño is strengthening, adding fuel to a planet already on fire.
9: Der UN-Generalsekretär Antonio Guterres hat dafür ein total drastisches Bild gewählt. Er sagte, El Niño is being supersized before our eyes. Also sinngemäß, wir sehen gerade vor unseren Augen, wie dieser El Niño immer größer wird.
16: We cannot afford to wait for the main event.
9: Und deswegen ist jetzt die große Frage eigentlich nicht mehr, kommt er, sondern wie extrem wird er?
14: El Niño kommt und er hat sich also sehr, sehr schnell entwickelt, war im Sommer schon ziemlich stark.
9: Mojib Latif sagt, ob er wirklich der Stärkste wird, ist noch offen.
14: Weil so ein bisschen Restunsicherheit bleibt immer, weil wir es halt mit einem chaotischen System zu tun haben.
13: Die Länder bereiten sich zum Teil schon darauf vor. Gleichzeitig scheint El Niño ein Phänomen zu sein, was so rund um Weihnachten herum auftritt. Sind wir schon mittendrin oder geht's gerade erst los?
9: Der entwickelt sich jetzt und ganz groß ist er einfach dann um Weihnachten bis zum Februar herum. Und dann schwächt er sich langsam wieder ab. Also bis Dezember dürfte er in voller Stärke da sein. Aber die Folgen verschwinden nachher nicht, auch wenn er sich im Februar wieder abschwächt, weil die ausgefallene Ernte ist ja, die Überschwemmungsschäden, die bleiben ja noch. Und auch die globale Temperatur, die kommt oft mit einigen Monaten Verzögerung. Deswegen wird er uns bis weit ins Jahr 2027 hinein beschäftigen.
13: Und so starke El Niño-Ereignisse, sagen wir mal ab plus 2 Grad, plus 3 Grad, das, was wir jetzt für dieses Jahr erwarten und dann auch ins nächste Jahr rein, gab es da in der Vergangenheit schon vergleichbare Ereignisse?
9: Oh ja, das gab's. Also die Forscher sprechen vor allem von 3 großen und starken El Niños. Das war einmal 1982-83.
17: El Niño schickte Sturm und Regen, die bisher stärkste Klimaschwankung des Jahrhunderts.
9: Da gab es riesige Überschwemmungen in Südamerika. Da wurden ganze Wüsten zu Seenlandschaften. Und hingegen Australien und Indonesien waren völlig ausgetrocknet. Ganz großes El Niño-Ereignis auch 1997.
18: Eine Serie von Wirbelstürmen hat im US-Bundesstaat Florida schwere Verwüstungen angerichtet. Mindestens 29 Menschen kamen ums Leben. In den Überschwemmungsgebieten im Norden Argentiniens hat sich die Lage verschärft. 10 Menschen kamen in den Fluten ums Leben. Mehr als 55.000 mussten ihre Häuser und Wohnungen verlassen.
9: Wieder gab es krasse Regenfälle Peru, Ecuador. Indonesien war total trocken. Da kam es zu riesigen Bränden. Da zog der Rauch über ganz Südostasien und es gab tausende Todesopfer durch die Luftverschmutzung. Und dann gab es noch ein Ereignis 2015-16. Das war besonders verheerend für die Landwirtschaft. Da gab es in Äthiopien die schlimmste Dürre seit Jahrzehnten. Da sind die Ernten ausgefallen, die Menschen hatten nichts mehr zu essen. Auch im südlichen Afrika war das der Fall. Und wieder brannte es in Indonesien.
19: Teile Südostasiens liegen seit etwa 2 Monaten unter einer Rauchwolke.
20: Die Brände haben sich besonders ausgebreitet, weil das Wetterphänomen El Niño in diesem Jahr für noch größere Trockenheit sorgt als sonst.
9: Und was 2015 auch noch total krass war, die ökologische Dimension, also die sogenannte Korallenbleiche. Da starben weltweit durch die Hitze ganz, ganz viele Korallen. In manchen pazifischen Riffen war es sogar schon 90%. Also das war total alarmierend.
13: Ja, an Äthiopien erinnere ich mich tatsächlich auch noch, also an den Hunger und dass es da diese Knappheit von Nahrungsmitteln gab. Aber ich muss gestehen, bis zu dem Gespräch mit dir eben habe ich das nicht mit einem El Niño verknüpft, weil mir das auch gar nicht so klar war in den Auswirkungen, bis wohin sich das auswirken kann, ne? Dass es eben nicht nur vor der Pazifikküste spielt. Wir haben jetzt über die Folgen gesprochen von diesen Ländern, die direkt am Pazifik liegen, wie eben Peru zum Beispiel. Wenn wir einmal nach Europa gucken, werden wir hier eigentlich auch etwas von diesem El Niño spüren?
9: Also klar, wir werden deutlich weniger hierzulande spüren als die Länder rund um den Pazifik, weil Europa und Deutschland liegt ziemlich weit weg vom Zentrum des Geschehens.
14: Unsere Wetterküche, die ist nicht im Pazifik, die ist im Nordatlantik.
9: Das hat mir Mujib Latif, der Klimaforscher vom Geomar in Kiel, erklärt.
14: Also Neufundland, da entstehen die Tiefs und so weiter. Und meistens ziehen die dann auch Richtung Europa, vor allen Dingen Nordeuropa. Und wir in Norddeutschland kriegen sie meistens ab, während in Süddeutschland, die sind dann nicht so stark von den Tiefs betroffen.
9: Trotzdem kann El Niño auch bis zu uns wirken, denn ich habe ja vorhin erzählt, es hat Auswirkungen auf die Luftströme, auf die Atmosphäre. Und diese Veränderungen können sich dann über die Stratosphäre und den Polarwirbel bis in den Nordatlantik fortpflanzen. Und dann können sich bestimmte Wetterlagen verschieben. Aber es ist viel, viel schwächer als in Peru, Indonesien oder Ostafrika und wird auch von vielen anderen Faktoren überlagert. Da kann man jetzt nicht konkret sagen, das Wetter wird so oder so.
11: Trotzdem kursieren gerade vor allem im Netz Meldungen darüber, dass der kommende Winter besonders hart werden könnte. Denn das war bei früheren El Niños durchaus mal der Fall.
9: Manche Forscher sagen jetzt auch, dass der Winter so kalt werden wird. Und der Klimaforscher Mujib Latif sagt, er glaubt das eher nicht.
14: Die Auswirkungen werden eher schwach sein, das muss man so deutlich sagen. Und es ärgert mich, das will ich auch gerne dazu sagen, wenn dann immer solche Katastrophenszenarien aufgebaut werden. Das kann man anhand der Vergangenheit nicht sagen.
9: Es ist möglich, dass es vielleicht etwas kälter wird, aber wir haben die globale Erwärmung und das wird sich durchsetzen und dann wird der Winter wahrscheinlich auch eher schwach werden.
14: Das heißt, die Wahrscheinlichkeit für einen milden Winter ist sehr viel höher als die Wahrscheinlichkeit für einen außergewöhnlich kalten Winter.
9: Aber wir haben natürlich Auswirkungen und das sind so indirekte Folgen. Also wenn jetzt Ernten irgendwo ausfallen, in Indien oder woanders, dann werden die Lebensmittel teurer, Lieferketten werden gestört. Ich habe ja vorhin schon über den Panama-Kanal erzählt. Und das werden wir hier spüren, steigende Preise.
1: Die Vereinten Nationen und nationale Wetterdienste wollen angesichts der aktuellen El Niño-Prognose ihre Frühwarn- und Vorsorgesysteme ausbauen, mit dem Ziel, Regierungen, Hilfsorganisationen und die Bevölkerung möglichst frühzeitig auf Extremwetterlagen vorzubereiten.
13: Ist das etwas, woran wir uns gewöhnen müssen, also im Sinne von, dass es häufiger auftreten wird? Wir haben ja jetzt schon diesen Sommer hier auch gespürt, okay, wir haben durch den Klimawandel häufiger Hitzewellen, stärkere Hitzewellen. Wie sieht es bei El Niño aus? Ist da auch damit zu rechnen, dass dieses Phänomen häufiger auftritt, gegebenenfalls auch stärker, als wir es bisher kannten?
9: Ja, auf jeden Fall. Also das wird es auf jeden Fall häufiger geben. El Niño und La Niña, das sind ja natürliche Phänomene. Die hat es ja schon immer gegeben. Und die Klimaforscherin Friederike Otto ist aber trotzdem alarmiert, wenn die sagt, dass diese natürlichen Phänomene, die treffen jetzt eben auf den menschengemachten Klimawandel.
15: Natürlich El Niño, das wird auch wieder weggehen. Dann wird es danach auch wieder La Niña geben, aber wieder auf einer sozusagen höheren Basis, weil eben der Klimawandel und die Hintergrunderwärmung immer weiter steigt. Und das ist das, warum es eben immer gefährlicher wird, wenn solche Ereignisse wie El Niño auftreten.
9: Durch den Klimawandel heizt sich die Erde ja auf. Das kriegen wir ja immer mehr zu spüren. Wir sehen ja, die Sommer werden immer heißer. Es kommt oft zu diesen Unwettern, Starkregen und so weiter. Und El Niño kommt dazu noch dazu.
15: Der Klimawandel und El Niño zusammen führen eben dazu, dass Effekte, die wir sowieso auch eben durch den Klimawandel kennen, insbesondere was Hitzewellen angeht, noch stärker werden. Und andersrum funktioniert es natürlich auch, dass der Klimawandel eben Phänomene, die durch El Niño begünstigt werden, wie zum Beispiel extreme Dürren im Amazonas, auch verstärkt.
9: Es ist wie so ein Booster für die globale Erwärmung, weil das Meer ja die Wärme an die Luft abgibt, wie so eine gigantische Heizung, und das sich gegenseitig beeinflusst.
13: Das heißt, wir haben eigentlich ein natürliches Wetterphänomen, was eh auch da wäre. Und das trifft dann eben auf eine durch den Menschen gemachten Klimawandel aufgeheizte Welt. Muss sich aus deiner Sicht eigentlich auch die deutsche Klimapolitik mit El Niño beschäftigen, auch wenn das formal eigentlich weit weg ist von uns?
9: Ja, auf jeden Fall. Die Forscher kritisieren auch, dass einfach viel zu wenig getan wird. Die Klimaziele werden verfehlt, die Staaten tun bei weitem nicht genug. Also die Forscher fordern, dass man endlich umdenkt, weil sonst haben wir langfristig immer mehr Probleme.
15: Gegen den Klimawandel können wir natürlich was machen. Gegen El Niño nicht, aber El Niño geht eben auch wieder weg. Aber der Klimawandel nicht. Und solange wir weiter Kohle, Öl und Gas verbrennen, wird die globale Mitteltemperatur weiter ansteigen und wir eben ja immer mehr super, super, super El Niños erleben mit all den Konsequenzen.
9: Die Erde heizt sich zusätzlich durch den El Niño auf. Das geht dann auch wieder zurück. Aber auf Dauer eben nicht. Auf Dauer wird die Erde immer wärmer. Und da muss was getan werden.
14: Der Ausstoß von Treibhausgasen weltweit, der steigt ja immer noch. Selbst nach dem Pariser Klimaabkommen 2015 haben wir jedes Jahr, außer bei Corona, ja, einen historischen Höchststand bei der Treibhausgasemission.
9: Natürlich tun wir was in Deutschland. Also wir haben unseren Ausstoß ja schon verringert. Aber die Krux ist ja, dass es ein globales Problem ist.
14: Der einzige Parameter, der relevant ist, sind die weltweiten Emissionen, weil diese Treibhausgase leben so lange in der Atmosphäre, dass sie sich um den Erdball verteilen. Die leben für Jahrzehnte, Jahrhunderte, zum Teil für Jahrtausende in der Atmosphäre. Das heißt, selbst wenn wir weniger ausstoßen, es kommt alles obendrauf.
9: Und bei Wirtschaftskrisen heißt es dann sofort, ja, weg mit dem Klimaschutz, das kostet uns erstmal Geld, obwohl es so dringend wäre, das ist so kurzfristig gedacht. Und was ich sehr bemerkenswert fand auch, Friederike Otto hat mir gesagt, dass sich die Menschen weltweit schon große Sorgen machen und dem Klimawandel und sich auch deutlich wünschen, dass etwas mehr dafür getan wird.
15: Gerade dieses Jahr gab es relativ viele sozialwissenschaftliche Studien, die eben ganz, ganz große Bevölkerungsgruppen in den USA, in Europa, aber eben auch in verschiedenen afrikanischen Staaten, in Asien gefragt haben, ob sie sich um den Klimawandel Sorgen machen und ob sie sich wünschen, dass mehr dafür getan wird, den Klimawandel einzudämmen. Und global sind es also deutlich über 80% der Menschen, die so denken.
9: Und selbst in den USA sagen es 60% der Menschen, obwohl dort eine extrem polarisierte Gesellschaft ist.
15: Und das zeigt eigentlich, dass das, was wir in der Politik sehen, nicht dem entspricht, was der Großteil der Bevölkerung sich wünschen würde. Und das, denke ich, das kann zumindest zu einem Umdenken führen.
13: Und Anna, mir geht's so, wenn ich von diesen ganz großen Problemen höre, ja? Klimawandel, Erderwärmung, jetzt auch noch super El Niños on top. Ich fühle mich da öfter mal hilflos und bin dann so ein bisschen in so einer Starre und so, oh Gott, das ist so groß, was kann ich eigentlich tun? Du beschäftigst dich ja regelmäßig mit solchen Themen, deswegen die Frage, wie gehst du damit um?
9: Das ist natürlich extrem besorgniserregend und kann auf der einen Seite auch zu einer Lähmung führen, dass man denkt, man kann ja eh nichts ausrichten. Auf der anderen Seite kann ja auch jeder in seinem Alltag anfangen, aufs Auto zu verzichten, mehr Fahrräder zu nehmen, eine andere Heizung einzubauen. Viele Kleinigkeiten können wir bereits machen. Und auf der anderen Seite müssen wir auch von der Politik fordern, dass sie mehr unternimmt, dass auch große Firmen in die Pflicht genommen werden und dass man eben nicht bei jeder kleinen Krise sagt, ach jetzt muss man die Klimasachen wieder rückgängig machen. Also es ist eine legitime Forderung, weil es wird uns alle betreffen. Und auch wir werden einfach die Auswirkungen spüren, durch den Handel, durch alles. Wir hängen ja zusammen in dieser Welt.
2: Und das war 11KM, der Tagesschau-Podcast mit Anna Küch und Nadja Mitzkat. 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Und damit geht auch der ARD Infoabend zu Ende. Am Mikrofon verabschiedet sich jetzt Christopher Gaube. Bleiben Sie gern dran. Gleich geht's hier weiter mit meinem Kollegen Milat Kupay und der ARD Infonacht. Kommen Sie gut durch diesen Mittwochabend. Tschüss und bis bald.

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1: Um 22 Uhr mit Klaas Christoffersen. Im Ringen um schärfere Sparmaßnahmen hat Volkswagen eine Reihe von Tarifverträgen gekündigt. Aus Sicht des Unternehmens müssten verschiedene Regelungen in diesen Verträgen angepasst werden, erklärte der Autobauer in Hannover. Aus der Nachrichtenredaktion Ulrike Ufer.
2: Grund sei der aktuelle Kostendruck. Laut IG Metall handelt es sich um 10 Tarifverträge. Darunter ist angeblich auch der wichtige Manteltarifvertrag. VW-Personalvorstand Maiswinkel erklärte, das wirtschaftliche Umfeld habe sich für die Branche und auch für Volkswagen in den vergangenen 18 Monaten gravierend verschärft. Der Vorstand verwies auch auf die wachsende Konkurrenz chinesischer Hersteller in Europa. Maiswinkel nannte diese Marktveränderungen wörtlich strukturell und tiefgreifend. Deshalb müsse Volkswagen jetzt handeln.
1: Eine Maschine der Fluggesellschaft Fly Dubai ist nach Einschätzung der israelischen Regierung nur knapp einem Terroranschlag entgangen. Laut Ministerpräsident Netanyahu hat einer der Piloten den anderen mit einem Messer angegriffen und offenbar vorgehabt, das Flugzeug zum Absturz zu bringen. Ein Besatzungsmitglied und ein Passagier hätten den Angreifer dann überwältigt. Eine weitere Crew an Bord habe es geschafft, sicher zu landen. Fly Dubai hat am Abend angekündigt, alle Flüge von und nach Israel zu stoppen, solange die Untersuchungen andauern. Der britische Premierminister Burnham hat sich für eine nähere Anbindung seines Landes an die Europäische Union ausgesprochen. Er sprach von mehreren Optionen. Aus London, Lisa Maria Röhling.
3: Das hat Burnham in einem Interview mit der BBC nach seiner Rede konkretisiert und damit auch für Aufregung gesorgt. Denn er sagt klar, dass zu diesen Optionen auch die Überlegung gehört, wieder der EU beizutreten. Er sagt aber auch, die aktuellen Diskussionen und auch der Austausch mit EU-Vertretern, das sei alles komplett ergebnisoffen. Es könne sein, dass man am Ende beim gleichen Deal wie bisher bleibt. Es könne sein, dass man zum Beispiel ein Abkommen abschließt, wie es Kanada ja gerade gemacht hat. Also da ist wirklich alles offen.
1: Der Preis für das Deutschland-Ticket steigt im kommenden Jahr von derzeit 63 auf 66,80 Euro pro Monat. Das teilte der Vorsitzende der Verkehrsministerkonferenz Bayerns Ressortchef Bernreiter mit. Berechnet wurde der Preis erstmals anhand eines Kostenindex, der Personal-, Energie- und Betriebskosten berücksichtigt. Besitzer des Deutschland-Tickets können den öffentlichen Regional- und Nahverkehr bundesweit nutzen. Das waren die Nachrichten. Das Wetter in Deutschland. Nachts im Osten und Südosten leicht bewölkt oder klar, von Westen her Schauer. Tiefstwerte 18 Grad am Niederrhein bis 5 Grad in Ostbayern. Morgen im Westen dicht bewölkt und Regen, teils Gewitter. Im Osten und Südosten heiter, maximal 18 bis 26 Grad. Am Freitag Richtung Osten Regen, von Westen her ist es freundlich, 15 bis 23 Grad und am Sonnabend Sonne und Wolken nur vereinzelt Schauer bei 18 bis 25 Grad. Es ist 22.03 Uhr.
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4: Und der geht los mit einer Gefahrenmeldung. Vorsicht bitte im Kreis Bad Tölz-Wolfratshausen. Auf der Landesstraße zwischen Beinernrhein und Steingau werden Gegenstände auf die Fahrbahn geworfen. Hier bitte ganz besonders vorsichtig sein. A3 Frankfurt Richtung Köln zwischen Montabaur und Dreieck Dernbach, 2 Kilometer Stau. A5 Karlsruhe Richtung Basel zwischen Freiburg Süd und Bad Kreuzingen, 4 Kilometer Stau. Das gleiche auf der A7 Hannover Richtung Kassel zwischen Hildesheim und Derneburg-Salzgitter, auch 4 Kilometer Stau nach einem Lkw-Unfall. Die A38 Richtung Leipzig ist zwischen Friedland und Ahrenshausen wegen Tunnelwartungsarbeiten bis morgen früh 5.30 Uhr gesperrt. Die Umleitung führt über die U85. Die A40 Duisburg Richtung Essen ist zwischen Kreuz Duisburg und Kreuz Kaiserberg wegen Bauarbeiten in beiden Richtungen bis zum 5. Oktober gesperrt. Die A44 Dortmund Richtung Kassel zwischen Kreuz, Winnenberg, Haaren und Lichtenau. Eine Sperrung nach einem Unfall. Die Umleitung führt über die U67. Autobahn 52 Mönchengladbach Richtung Düsseldorf. Hier haben wir eine Sperrung zwischen Kreuz Nersen und Kreuz Karst wegen Fahrbahnerneuerung. Das Ganze geht noch bis Freitag 0 Uhr. Eine Meldung aus Hamburg. Der Verlauf Amsingstraße bis Willy-Brandt-Straße Richtung Altstadt ist zwischen der B75 Billhorner Röhrendamm und Dovenfleth wegen eines Wasserrohrbruchs gesperrt. Dadurch staut es sich. Und die B533 Freyung Richtung Hengersberg ist zwischen Hengersberg und der A3 Hengersberg nach einem Unfall in beiden Richtungen gesperrt. Gute Fahrt!
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4: aus dem Studio von NDR Info in Hamburg. Ich bin Milad Kupay. Hallo. Unser Top-Thema zu Beginn dieser Stunde, die Pflegeversicherung. Hier besteht ja ein großes Finanzdefizit. Entsprechend ist die Bundesregierung schon seit einiger Zeit unter Druck, das System zu stabilisieren. In den vergangenen Tagen hat sich da nochmal gezeigt, dass die Reformvorschläge des Gesundheitsministers Linnemann, besonders der SPD, die Sorgenfalten in die Stirn treibt. Selbst am Morgen war noch unsicher, ob sich die schwarz-rote Koalition da einigen wird. Am Ende entstand dann ein Kompromiss. Damit gab die Bundesregierung der geplanten Pflegereform grünes Licht. Die Opposition hat es sich nicht nehmen lassen, sich direkt danach zu äußern. Lissi Kaufmann.
5: Alle Oppositionsparteien, also Grüne, AfD und Linke, kritisieren, dass die Bundesregierung noch gar keine echte

0: Ausgleich rechtlich möglich wäre. Die AfD spricht mit Blick auf die jetzt verabschiedete Reform von einem Armutszeugnis, weil immer mehr Geld von den Bürgern abgegriffen werde. Hintergrund der Pflegereform ist eine Finanzierungslücke, die auf die alternde Gesellschaft zurückzuführen ist. Es gibt immer mehr Pflegebedürftige, aber immer weniger Beitragszahler. Gleichzeitig wird Pflege immer teurer. Deshalb hat sich die Bundesregierung mit der jetzigen Reform auf Einsparungen und höhere Beiträge, zum Beispiel für Kinderlose, geeinigt. Eine strukturelle Reform soll im kommenden Jahr folgen.
1: Wie sich die Pflege langfristig finanzieren lässt, soll jetzt also eine Kommission klären. Für Pflegebedürftige und ihre Familien stellt sich aber schon heute die Frage, was kommt auf uns zu? Ihre Interessen soll Katrin Staffler innerhalb der Bundesregierung vertreten. Die CSU-Politikerin ist die Pflegebevollmächtigte des Bundes. Nina Zimmermann vom NDR hat mit ihr gesprochen, zunächst über die fehlenden 7 Milliarden Euro bei der Pflegeversicherung im kommenden Jahr. Wie viel dieser Lücke schließt denn der heutige Kabinettsbeschluss?
2: Also damit ist auf alle Fälle klar, dass wir bis zum Ende der Legislaturperiode die Pflegeversicherung finanziell wieder sicher aufstellen, sodass man praktisch mit den Einsparungen tatsächlich die Pflegekasse auch wieder finanziell auf sichere Beine stellen. Aber Fakt ist natürlich auch, dass die Pflegekasse jetzt mit Darlehen noch überbrückt wird. Die Darlehen müssen zurückgezahlt werden. Also das Thema bleibt.
3: Also es wird ein Bundesdarlehen auch erneut geben vermutlich. Ist denn der Druck damit eigentlich raus, sich überhaupt noch mal richtig um eine Reform zu beugen die kommende Zeit, wenn jetzt, ich sag mal, bis zum Ende von Schwarz-Rot das durchfinanziert ist?
2: Also der Druck ist auf keinen Fall raus. Wir brauchen dringend die strukturellen Reformen. Das ist ja auch heute im Kabinett nochmal thematisiert worden und auch zu Recht, weil wir an vielen Stellen einfach strukturelle Defizite im System haben und die müssen wir dringend angehen. Und die werden auch eingefordert von all denjenigen, die in der Pflege unterwegs sind.
3: Es muss gespart werden, das ist ja auch unstrittig. Der Entwurf sieht zum Beispiel vor, die Voraussetzungen für die Pflegegrade nochmal zu verschärfen, also wie man dann eingeordnet wird. Was sagen Sie den Menschen, die im Alltag Hilfe brauchen, mit der Reform aber zum Beispiel keinen Pflegegrad vielleicht mehr erhalten? Wie sollen das Familien auffangen?
2: Also der neue Pflegebedürftigkeitsbegriff eingeführt worden ist, also die Pflegegrade, hat man sich damals ja über die wissenschaftliche Kommission, die das vorbereitet hat, weggesetzt und hat die politisch sozusagen diese Schwellenwerte niedriger angesetzt, als sie eigentlich von der Wissenschaft gedacht waren. Jetzt geht man den Schritt zurück, hält sich an das, was die Wissenschaft damals gesagt hat. Nichtsdestotrotz sind einfach diese Maßnahmen nötig, um wieder eine Planungssicherheit auch zu haben. Am Ende des Tages ist es, glaube ich, für die Pflegebedürftigen wichtig, dass sie eben Planungssicherheit haben, Versorgungssicherheit haben, dass sie die Unterstützung bekommen, die sie auch brauchen. Und das sehe ich mit dem Entwurf trotzdem immer noch gewährleistet.
3: Ja, das ist ganz vielleicht wichtig, nochmal für die Menschen so zu hören, dass die Pflege gerade damals auch in Zeiten von vollen Kassen so beschlossen worden sind.
2: Genau so ist es.
3: Ein großes Thema für die Menschen ist der Eigenanteil für Pflegeheimbewohner. Man zahlt da schnell 3.000, 4.000 Euro im Monat. Warum ist der von der SPD geforderte Pflegedeckel heute nicht vereinbart worden?
2: Also ich glaube, der Pflegedeckel hätte das eigentliche Kernproblem gar nicht wirklich angegangen. Sie haben gesagt, 3.000 bis 4.000 Euro zahlt man im Monat. Mit einem Pflegedeckel hätte man zum heutigen Zeitpunkt maximal, man rechnet ungefähr 300 Euro Ersparnis gehabt. Jetzt sind 300 Euro nicht nichts, aber lösen natürlich das Problem der Pflegebedürftigen an der Stelle nicht. Was wir stattdessen brauchen, ist, wir müssen einfach die Strukturen hier dahingehend ändern, dass man tatsächlich da auch nicht diese permanent ansteigenden Zahlen in den Eigenanteilen sehen. Und das ist mir auch ganz wichtig und das betone ich deswegen auch immer, wir sprechen bei den Eigenanteilen von 14% der Pflegebedürftigen. 86% der Pflegebedürftigen in Deutschland werden zu Hause gepflegt und auch für die brauchen wir tatsächliche Verbesserung für die pflegenden Angehörigen. Und da ist in dem Gesetz tatsächlich einiges jetzt auch vereinbart.
3: Dennoch darf ich gleich nochmal auf den Pflegedeckel schauen. Das sehen Experten ja schon auch anders. Schon vor 6 Jahren hat ja auch der damalige CDU-Gesundheitsminister Spahn einen solchen Pflegedeckel vorgeschlagen. 700 Euro waren es bei ihm. Heute spricht die SPD von 1500. Also ein Deckel würde ja die Kosten auch für die Zukunft begrenzen. Wenn die Pflege noch teurer wird, könnte das ja für Entlastung noch eine größere Entlastung sorgen. Was spricht denn aus Ihrer Sicht dagegen, Pflegebedürftigen auch diese Planungssicherheit vielleicht für die Zukunft zu geben?
2: Das ist natürlich auch ein Riesenkostenfaktor.

0: wenn die Kosten entsprechend steigen. Man darf aber auch nicht vergessen, also es klingt so, wenn man sagt, den Pflegedeckel 1500 Euro, klingt so, als würde man dann nur noch 1500 Euro zahlen. Das ist aber nicht Fakt, sondern es geht dabei ja nur um die Pflegekosten. Obendrauf kommen dann immer noch die Kosten für die Unterkunft, für die Verpflegung und beispielsweise für die Investitionskosten der Pflegeheime. Da beispielsweise wären heute schon die Länder in der Pflicht, sind ungefähr 600 Euro im Monat. In der Bund-Länder-Kommission haben wir intensiv darüber beraten, ob da die Länder auch vielleicht einen Anteil ja, übernehmen können, beziehungsweise ihre Verantwortung an der Stelle auch nachkommen. Da war leider kein Entgegenkommen da und deswegen ist es auch so schwierig, das jetzt von Bundesseite allein abzufedern.
1: Vielleicht ist da die Diskussion ja eben auch in diesem kommenden Jahr nochmal in Richtung Länder und auch Kommunen drin. Sie haben es gesagt, es ist eine gesellschaftliche Aufgabe. Es werden so viele Menschen zu Hause gepflegt, 6 Millionen Menschen profitieren oder greifen auf die Pflegeversicherung aktuell zurück. Der Entwurf sieht ja übrigens auch vor, Kinderlose stärker zu belasten. Also konkret, der Beitragszuschlag zur Pflegeversicherung soll von 0,6 auf 0,9 Prozentpunkte steigen. Eigene Kinder zu haben bedeutet aber nicht automatisch, dass man von ihnen auch im Alter gepflegt wird. Warum ist die Elternschaft mit ein Maßstab für die Beitragshöhe?
0: Naja, weil das natürlich schon auch, Sie haben gesagt, das ist eine gesamtgesellschaftliche Aufgabe. Genau das ist es de facto. Bedeutet aber im Umkehrschluss natürlich auch, dass je mehr Kinder da sind, umso mehr Schultern kann man natürlich auch die Kosten entsprechend im Pflegesystem verteilen. Und damit ist natürlich schon ein echter Anteil auch an dem Pflegesystem getan, wenn man Kinder erzieht, Kinder großzieht, was ja auch mit Kosten im Übrigen verbunden ist.
2: Sagt die Pflegebevollmächtigte der Bundesregierung, die CSU-Politikerin Katrin Staffler, zur heute beschlossenen Pflegereform. 22.13 Uhr, Sie hören die ARD-Infonacht. Das Deutschlandticket für Bus und Bahn wird ab kommenden Jahr nochmal teurer. Der Preis soll ab Januar von jetzt 63 Euro auf künftig 66,80 Euro im Monat steigen. Das haben die Verkehrsminister der Länder mitgeteilt. Jim Bob Nikschas berichtet aus Berlin.
3: Es ist das dritte Mal seit der Einführung vor 3 Jahren, dass der Preis für das Deutschlandticket angehoben wird. Wer ab Januar bundesweit in Busse und Bahnen im Regionalverkehr einsteigen will, soll künftig 66,80 Euro pro Monat bezahlen. Als Jobticket kostet es dann knapp 63 Euro, als Semesterticket rund 40 Euro im Monat. Grund für die erneute Preiserhöhung sind die steigenden Kosten, unter anderem für Diesel und die Angestellten der Verkehrsbetriebe. Zum ersten Mal wurde der neue Preis für das Deutschlandticket nicht von der Politik festgelegt, sondern nach einer speziellen Formel berechnet, die auch die steigende Inflation berücksichtigt. Dass die knapp 14,5 Millionen Abonnenten des Tickets künftig mehr bezahlen sollen, ist politisch gewollt. Bund und Länder hatten sich darauf geeinigt, ihren Zuschuss für das Deutschlandticket nicht zu erhöhen. Bis 2030 geben beide Seiten jeweils 1,5 Milliarden Euro pro Jahr. Das allein deckt die Kosten aber nicht. Kritik an der Preiserhöhung kommt unter anderem von der Deutschen Umwelthilfe, von Fahrgastvertretern und der Linkspartei. Sie kritisieren unter anderem, dass Bund und Länder 2,5 Milliarden Euro für einen Tankrabatt ausgeben, während Bus- und Bahnfahren teurer werden soll.
2: Ein Bericht war das von Jim Bob Nikschas. Und die Zeit, es ist 22.15 Uhr.
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2: Für die Beschäftigten bei Volkswagen kehrt seit Monaten kaum Ruhe ein. Zehntausende haben ihren vorzeitigen Abschied schon vereinbart. Die anderen fragen sich, wie geht es mit meinem Arbeitsplatz, mit meinem Werk weiter? Heute sind Vorstand, Gewerkschaft und Betriebsrat erneut zusammengekommen. Die Arbeitnehmer wollen wissen, was die Zusagen von Ende 2024 noch wert sind. Der Konzern verlangt weitere Einsparungen. Hat alle Tarifverträge aufgekündigt. Dabei war der Tarifabschluss hart erkämpft worden. Nach Warnstreiks und einer einwöchigen Verhandlung hatten beide Seiten im Dezember 2024 schließlich eine Einigung erzielt. Der Zukunftstarifvertrag 2024. Was bleibt also davon? Bertel Starke berichtet vom Treffen aus Hannover.
5: Der nüchterne Eingang eines Hotels in Hannover passt so gar nicht zur Gemütslage der Arbeitnehmervertreter. Nur wenige Meter entfernt hatte die VW-Chefetage in einem Besprechungsraum ihnen gegenüber eine Bombe platzen lassen. Die Kündigungen zahlreicher Tarifverträge. Als VW-Betriebsratschefin Daniela Cavallo im Anschluss vor dem Hotel vor die Kameras tritt, ist sie empört.
6: Diese Art und Weise, wie der Vorstand mit der Belegschaft umgeht, ist sehr kontraproduktiv, um eine Krise gemeinsam zu meistern.
5: Für Arne Maiswinkel, den Markenpersonalvorstand von VW, sind die drastischen Schritte alternativlos. Volkswagen muss aus seiner Sicht schnell reagieren.
7: Unser wirtschaftliches Umfeld hat sich in den vergangenen Monaten wesentlich verschärft. Die Marktsituation hat sich auch noch weiterhin extrem verschärft. Vor dem Hintergrund ist es unser oberstes Ziel, die Wettbewerbsfähigkeit von Volkswagen zu steigern.
5: Auf der Arbeitnehmerseite lösen solche Aussagen Kopfschütteln aus. Ja, die Lage in der Autoindustrie und bei VW sei schwierig, meint IG Metall-Verhandlungsführer Thorsten Gröger. Trotzdem:
8: Die Änderung von Rahmenbedingungen allein, die löst nicht aus, dass Zusagen, die in einem Vertrag gemacht werden, dass diese Zusagen nicht eingehalten werden. Also insofern wäre es heute die Chance gewesen für das Unternehmen, sich klar zu diesen Zusagen zu bekennen und eben auch für entsprechende Klarheit gegenüber der Belegschaft zu sorgen.
5: Der Ton für die anstehenden Tarifverhandlungen ist gesetzt. Volkswagen betont, das Unternehmen halte sich an Verträge. Gemeint ist vor allem der Zukunftstarifvertrag. Der wurde vor 2 Jahren vereinbart. Danach gibt es Beschäftigungssicherung bis 2030. Im Gegenzug baut VW sozialverträglich zehntausende Stellen ab. Für VW-Markenpersonalvorstand Maiswinkel ist das auch künftig der einzig richtige Weg.
7: Vor diesem Hintergrund haben wir fristgerecht zum 31.12.26 auch verschiedene Tarifverträge gekündigt. Das öffnet uns einen Verhandlungsraum, um die erforderlichen Maßnahmen dann auch zu vereinbaren.
5: Andere Dinge sind für die Vertreter der VW-Belegschaft momentan mindestens genauso wichtig. Betriebsratschefin Daniela Cavallo fordert klare Perspektiven.
6: Die Belegschaft, die ist ja bereit, auch Krisen anzuerkennen und zu sagen, okay, wir müssen alle irgendwie den Gürtel enger schnallen. Aber klar ist auch, die Frage ist ja, wofür mache ich das? Und dafür braucht es immer das, was wir sagen, ein Zielbild. Und vor allen Dingen ein Zielbild, das verlässlich ist.
5: Zum Jahreswechsel endet bei VW die Friedenspflicht. Arbeitskämpfe im Anschluss sind nach dem Treffen in Hannover nun deutlich wahrscheinlicher geworden.
2: Bertil Starke über die harten Gespräche zum Sparkurs bei Volkswagen. Der Konzern kündigt zum Jahresende mehrere Tarifverträge. Polizistinnen und Polizisten, Bahnmitarbeitende, Rettungssanitäter, Gerichtsvollzieher. Die Angriffe auf sie nehmen zu und reichen von Beleidigung und Bedrohung bis hin zu schwerer Körperverletzung. Justizministerin Stefanie Hubig von der SPD reagiert mit einem Gesetzentwurf, der die Strafen für solche Angriffe deutlich verschärft. Er ist heute vom Bundeskabinett, also vom Kanzler und seinen Ministerinnen und Ministern, beschlossen worden. Bianca Schwarz.
9: Allein bei der Bahn gäbe es aktuell 5 Angriffe pro Tag. Das sagt Bundesjustizministerin Stefanie Hubig von der SPD im Deutschlandfunk. Und wörtlich, wer unser Land am Laufen hält, verdient unseren Schutz. Dazu will Hubig schärfere Gesetze zum Schutz des Gemeinwesens. Künftig soll gelten, wer beispielsweise Mitarbeitende der Bahn, der Stadtwerke, Feuerwehrleute, Ärztinnen oder Sanitäter, Gerichtsvollzieher oder Polizisten angreift, wird schärfer bestraft. Wenn man zum Beispiel Polizisten schubst oder anspuckt, steigt die Mindeststrafe von 3 auf 6 Monate Haft, in schweren Fällen auf mindestens 1 Jahr Haft. Wer schlägt oder tritt, kann mit bis zu 10 Jahren Haft bestraft werden. Dasselbe soll künftig auch für Bahnmitarbeitende oder Busfahrer gelten. Wer Ärzte oder Sanitäter angreift, soll in besonders schweren Fällen ebenfalls bis zu 10 Jahre ins Gefängnis kommen können. Mit diesem Gesetz wird auch der Straftatbestand Volksverhetzung erweitert. Wer künftig von einem Gericht zu einer Freiheitsstrafe von mindestens 1 Jahr verurteilt wird, kann damit auch das passive Wahlrecht verlieren. Das heißt, diese Person könnte sich bis zu 5 Jahre lang nicht zu einer Wahl aufstellen lassen und dürfte keine öffentlichen Ämter bekleiden. Das wäre aber kein Automatismus, sondern eine Ermessensentscheidung des jeweiligen Gerichts. Nach dem Kabinettsbeschluss muss der Gesetzentwurf noch vom Bundestag beschlossen werden.
2: In Frankfurt gibt es jetzt eine sogenannte Begräbniskirche. Die erste in Hessen. Ab morgen hat sie für alle geöffnet. Eine Kirche, in der nun Urnen beigesetzt werden können. Was es mit diesem Ort auf sich hat, berichtet Anne-Kathrin Hochstrat.
10: Mitten im belebten Frankfurter Nordend steht die katholische Kirche St. Michael. Die Kirche ist besonders. Der Architekt Rudolf Schwarz hat sie vor über 70 Jahren entworfen. Innen fallen sofort die hohen Wände und die blaue Decke auf, die an den Himmel erinnern sollen. Für die Architektinnen und Architekten, die sich jetzt mit dem Umbau beschäftigt haben, war es nicht so einfach, hieraus eine Begräbniskirche zu machen, erklärt Florian Schlüter vom planenden Architekturbüro.
11: Die besondere Verantwortung für so einen besonderen Ort, an dem doch besondere Dinge passieren, emotionale Dinge und einfach Themen wie Trauer, Leben und Tod, die hier einfach erlebt werden. Dann das Zweite ist die Integration in diese Kirche, die ja für sich schon einen sehr besonderen Ort darstellt, einen ganz tollen Raum bietet.
10: Die Architektinnen und Architekten haben den Raum durch besondere Möbel ergänzt, sogenannte Urnenwände aus Beton. In denen haben in der gesamten Kirche 2500 Urnen Platz. Sie stehen wie bei einer Vitrine hinter Glas. Das ist pastellfarben und milchig. Dadurch hat die Kirche etwas Wohnliches bekommen. Und das passt zur Idee hinter der Begräbniskirche. Die erklärt die Leiterin Verena Maria Kitz. Sie bezeichnet die Begräbniskirche auch gerne als überdachten Friedhof.
12: Eine Möglichkeit, verstorbene Urnen in einer Kirche beizusetzen. Und das ist etwas Besonderes, nicht nur, weil es ein geschützter Raum ist, sowohl dem Wetter gegenüber, sondern auch, weil es eine Form von einem behüteten Raum gibt, in dem Menschen in Trauer auch die Möglichkeit haben, sich Unterstützung in ihrer Trauer zu suchen.
10: Für Verena Maria Kitz ist dieser letzte Teil einer der Kernaufgaben der Kirche. Etwas, wofür die Menschen die Kirche auch in Zeiten von steigenden Austrittszahlen nach wie vor brauchen.
12: Wir merken, Menschen heute haben viel weniger Erfahrung, viel weniger Begegnung mit Sterben und Trauer. Und das, was es vielleicht früher an Erfahrung und auch Bräuchen gab, ist nicht mehr vorhanden. Dass Nachbarn zusammenkamen, eine Totenwache gehalten haben, dass Kinder Verstorbene ganz selbstverständlich erleben konnten. Und da versuchen wir Brücken zu bauen, um diesem Thema auch wieder näher zu kommen.
10: Eine Begräbniskirche zu schaffen, war für das Bistum Limburg eine Reaktion auf diese Veränderungen und auch darauf, dass die Zahl der Urnenbeisetzungen steigt. Das erklärt Susanne Gorges-Braunwart vom Bistum Limburg.
13: Unsere Begräbniskirche antwortet genau darauf. Es ist ein pflegearmer, aber ästhetisch sehr würdiger Ort, der eine hohe Aufenthaltsqualität bietet, der barrierefrei ist, mitten in der Stadt sozusagen den Tod ins Leben zurückholt, sodass man hier einen tröstlichen, geborgenen Ort findet für die letzte Ruhe.
10: Und doch ist hier an diesem Ort eben auch Leben. Tagsüber sind die Türen der Kirche offen. Hier gibt es künftig Andachten, Lesungen, aber auch Diskussionen und Vorträge sind möglich. Alles unter einem Dach, mitten in Frankfurt.
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14: Ich habe größten Respekt.
2: Entschuldigung. So, seit mehr als eineinhalb Jahren haben die Handballer des SC Magdeburg zu Hause nicht mehr verloren. Und dabei wird es auch erstmal bleiben, Moritz Kühn.
15: Tamila, du bist immer für eine Überraschung.
2: Sorry.
15: Gut. Kein Problem. Den Ton, den wir eben schon ansatzweise gehört haben, den hören wir gleich. Ja, es war mal wieder eine richtig starke Vorstellung des deutschen Handballmeisters. In der Bundesliga gab es einen 32-26 Erfolg gegen den jetzt nur noch Tabellendritten THW Kiel. Schon zur Halbzeit lagen die Magdeburger mit 6 Toren vorne und ließen die Gäste aus dem Norden nach dem Seitenwechsel nicht mehr herankommen. Zur Freude von SCM-Trainer Bennett Wiegert.
16: Ich habe größten Respekt vor dem, was die Mannschaft heute gemacht hat. Vor allen Dingen, wie man auch das Gefühl hatte, und ich hoffe, das kam auch bei euch allen an, wie sie ihr Herz auf dem Parkett gelassen hat, wie sie um jeden Zentimeter gefightet hat. Das ist mir persönlich super, super wichtig, weil ich mich damit super gut identifizieren kann. Da kann ich auch viel besser Fehler, die einfach dazu in unserer Sportart verkraften, wenn man so das Gefühl hat. Und ich glaube, das geht heute jedem so, der hier in der Halle war und der nach Hause geht und sagt, Entschuldigung, die haben heute wirklich maximal gekämpft. Und das macht mich sehr stolz.
15: Die Magdeburger sind erstmal an die Tabellenspitze vorgerückt und haben die SG Flensburg-Handewitt von Platz 1 heruntergeschubst. Die Flensburger konnten sich nicht dagegen wehren, denn sie waren heute in der European League im Einsatz. Das ist der zweithöchste europäische Vereinswettbewerb in dieser Sportart. Und zum Auftakt der Vorrunde gab es einen 40-31 Sieg gegen den spanischen Topverein Granollers. An unseren Reporter vor Ort in Flensburg, Marc Kramhöft, ging die Frage, ob es ein verdienter Sieg war.
14: Ja, ab Minute 40 würde ich das mit einem klaren Ja beantworten. Bis dahin war es relativ eng und ausgeglichen, klingt ein bisschen doof bei plus 9. Aber dann kam SG-Keeper Simon Möller immer besser in die Partie und seine Paraden ermöglichten den Kollegen dann schnelle Gegenstöße. Die konnten sie immer wieder ausspielen. Die SG setzte sich am Ende Tor um Tor ab und feiert dann am Ende ja einen verdienten Sieg und damit einen erfolgreichen Auftakt in die European League.
17: Während die Flensburger eine Dauerkarte für den Europapokal haben, ist der Bergische HC erstmals in seiner Vereinsgeschichte in der European League dabei. Und im historischen ersten Spiel gab es gleich einen dramatischen Last-Second-Sieg. 30-29 in Prešov, einem Verein aus dem Osten der Slowakei. Und damit ab zum Fußball und zur Champions League der Frauen. Da spielen die deutschen Meisterinnen des FC Bayern München gerade bei Benfica Lissabon. Es steht noch 0-0, 68 Minuten sind rum. Es ist ja die zweite Partie in der Ligaphase für die Münchnerinnen. Zum Auftakt gab es ein Unentschieden gegen Man City. Also ein Sieg gegen oder bei Benfica Lissabon heute eigentlich Pflicht, denn nur die besten 4 Teams schaffen es am Ende der Ligaphase direkt ins Viertelfinale. Für das Achtelfinale des zweitklassigen Europacups haben sich Wolfsburg und Frankfurt qualifiziert. Die Wolfsburgerinnen gewannen nach dem Hinspiel auch das Rückspiel bei Sturm Graz. Die Frankfurterinnen schnappten sich durch den 4-1-Erfolg im Rückspiel gegen Hafnarfjörður aus Island das K.O.-Rundenticket. Martina Knief mit den Einzelheiten.
18: Erst mussten die Frankfurterinnen ein bisschen zittern, letztlich sind sie aber doch souverän in das Achtelfinale des Europapokals eingezogen. 0-1 stand es zur Pause gegen Hafnarfjörður aus Island. Dann legten die Frankfurterinnen los und die eingewechselte Larissa Mühlhaus traf noch in der 46. Minute zum 1-1. Laura Freigang, Hanna Benison und Hayley Raiso machten am Ende das auch in der Höhe verdiente 4-1 gegen Hafnarfjörður perfekt. 2.500 Zuschauer waren im Stadion am Brentanobad dabei und freuen sich schon auf das Achtelfinale in diesem Wettbewerb, das Ende Oktober, Anfang November ausgespielt wird.
17: Und am kommenden Freitag wird das Achtelfinale dann ausgelost und auch schon der Weg bis zum Finale mit Hin- und Rückspiel festgelegt. Das Viertelfinale in der Nations League, das ist das erste Zwischenziel für die deutschen Fußballer. Aber aus den ersten beiden Vorrundenspielen gab es keinen Sieg, nur einen Punkt. Morgen soll es gegen Serbien nun endlich klappen mit dem ersten Erfolg unter Neubundestrainer Jürgen Klopp. Und im Tor feiert Bayerns Jonas Urbich seine Premiere im DFB-Trikot.
19: Ja, es ist wirklich ein großer Traum, der in Erfüllung geht hier im eigenen Wohnzimmer. Das erste Länderspiel bestreiten zu können, ein großartiger Moment, auf den ich mich natürlich sehr freue, um der Mannschaft zu helfen, dass wir als Team den ersten Sieg unter Jürgen Klopp einfahren.
17: 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Ein Sieg Pflicht, denn nur die ersten beiden Teams kommen am Ende der Nations League Vorrunde ins Viertelfinale und das DFB-Team ist aktuell nur Dritter mit nur einem Punkt auf dem Konto. Und kurz noch der Blick zur Champions League der Frauen. Da steht's immer noch 0-0 zwischen Benfica Lissabon und den Fußballerinnen des FC Bayern München. 71 Minuten sind gleich rum.
2: Dankeschön, das war Neues vom Sport mit Moritz Kühn hier in der ARD Infonacht. Die Berliner Linke steht nach ihrem Wahlerfolg vor einer möglichen historischen Premiere und gleichzeitig massiv unter Druck. Wir hören gleich dazu ein Gespräch ganz ausführlich nach den nächsten Nachrichten hier in etwa einer halben Minute.

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1: Um 22.30 Uhr mit Klaas Christoffersen. Volkswagen hat zahlreiche Tarifverträge gekündigt. Grund sind beabsichtigte Sparmaßnahmen. Nicht betroffen sind Regelungen zur Beschäftigungssicherung, wie Torben Hildebrand aus Hannover erläutert.
2: Die Vereinbarung von Dezember 2024, die steht, das war ja das sogenannte Weihnachtswunder. Die Jobgarantie bis Ende 2030 hat mit den Tarifverträgen von heute nichts zu tun. Und auch über Werkschließungen wird in den Tarifverhandlungen nicht entschieden. Es geht jetzt darum, wie lange arbeiten die VW-Mitarbeiter künftig, was verdienen sie, welche Zulagen erhalten sie. Natürlich werden die Gewerkschaft und der Betriebsrat harte Einschnitte verhindern wollen. Das werden also wieder mal heftige Wochen, die da jetzt bei Volkswagen anstehen.
1: Die Bundesregierung hat den ersten Teil einer Pflegereform auf den Weg gebracht. Dabei geht es darum, die akuten Finanzprobleme durch höhere Einnahmen und geringere Ausgaben zu lindern. So soll der Zusatzbeitrag für Kinderlose im kommenden Jahr auf 0,9% steigen. Außerdem wird die Beitragsbemessungsgrenze angehoben. Neue Regeln für die Feststellung des Pflegebedarfs sollen die Kosten senken. In einem zweiten Schritt wird eine Expertenkommission über strukturelle Änderungen bei der gesetzlichen Pflegeversicherung beraten. Bundesverkehrsminister Bilger hat die Preiserhöhung beim Deutschlandticket verteidigt. Die Monatskarte kostet ab Januar nicht mehr 63 Euro, sondern 66,80 Euro. Im ARD-Interview der Woche nannte der CDU-Politiker die Verteuerung maßvoll.
3: Ich glaube, eine moderate Erhöhung des Deutschlandticketspreises ist in Ordnung, auch weil ansonsten ja alle Steuerzahler auch einen höheren Beitrag leisten müssen. Und das Deutschlandticket ist auch trotz der zuletzt umgesetzten Erhöhung immer noch ein sehr attraktives Angebot geblieben, gerade auch bei diesen Spritpreisen. Also auch in Zukunft werden viele Millionen Menschen in Deutschland das Deutschlandticket nutzen, auch wenn es jetzt noch mal etwas teurer wird. Aber ich denke, dass so eine moderate Erhöhung auch wirklich Akzeptanz finden wird.
1: Bundesverkehrsminister Bilger. Die Krawalle an französischen Schulen haben zugenommen. Heute gab es 625 Festnahmen. 83 Polizeibeamte und 32 Lehrkräfte und Schüler seien verletzt worden, sagte Innenminister Nunez in Paris. Über 350 Schulen waren demnach von Protestaktionen betroffen. Es sei zu Zerstörungen in Schulen, Autos von Lehrkräften seien in Brand gesteckt worden. Die Proteste richten sich gegen fehlende Mittel, einen Mangel an Lehrkräften und heruntergekommene Gebäude. Frankreichs Präsident Macron sprach von legitimen Sorgen der jungen Leute, die aber in keinem Fall Gewalt rechtfertigten. Das Wetter in Deutschland. Nachts im Osten und Südosten leicht bewölkt oder klar, von Westen her Schauer. Tiefstwerte 18 Grad am Niederrhein bis 5 Grad in Ostbayern. Morgen im Westen dicht bewölkt und Regen, teils Gewitter. Im Osten und Südosten heiter, maximal 18 bis 26 Grad. Das waren die Nachrichten.
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4: Die A7 Hannover Richtung Kassel ist zwischen Hildesheim und Derneburg-Salzgitter nach einem LKW-Unfall gesperrt. Dadurch staut es sich auf 4 Kilometern. Die A38 Richtung Leipzig ist zwischen Friedland und Ahrenshausen wegen Tunnelwartungsarbeiten bis morgen früh 5.30 Uhr gesperrt. Die Umleitung führt über die U85. Die A40 Duisburg Richtung Essen ist zwischen Kreuz Duisburg und Kreuz Kaiserberg wegen Bauarbeiten in beiden Richtungen bis zum 5. Oktober gesperrt. Die A44 Dortmund Richtung Kassel ist zwischen dem Kreuz Wünnenberg, Haaren und Lichtenau. Hier haben wir 2 Kilometer Stau nach einem Unfall. Die A52 Mönchengladbach Richtung Düsseldorf ist zwischen Kreuz Nersen und Kreuz Karst wegen Fahrbahnerneuerungen bis Freitag 0 Uhr gesperrt. Und eine Meldung aus Hamburg, der Verlauf Amsinkstraße bis Willy-Brandt-Straße Richtung Altstadt ist zwischen der B75 Billhorner Röhrendamm und Dovenfleet wegen eines Wasserrohrbruchs gesperrt. Dadurch staut es sich. Gute Fahrt.
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4: Mit Milat Kupay. In 3 Tagen feiern wir den Tag der deutschen Einheit zum 36. Mal. Die offiziellen Feierlichkeiten richten in diesem Jahr Bremen aus und ein paar Tage davor, so gehört es sich, ziehen die Ostbeauftragten Bilanz. Wie steht es um die Lebensverhältnisse in Ost und West? Wie groß sind denn die Lücken noch 36 Jahre nach der Wiedervereinigung? Dieses Mal ging es im Jahresbericht der Ostbeauftragten auch um die Frage nach dem Aufstiegsversprechen in Ost und West. Das Aufstiegsversprechen
5: Wer sich anstrengt und etwas erreichen will, sollte die Chance dazu bekommen, egal aus welchen Verhältnissen er oder sie kommt. Dieses Versprechen wird in Ost und West ganz unterschiedlich bewertet. Nicole Markwald berichtet aus Berlin.
6: Sich etwas aufbauen, vorsorgen, die eigene Zukunft selbst gestalten. Die Ziele von Menschen im Osten und Westen Deutschlands sind ähnlich. Doch die Aufstiegschancen sind auch 36 Jahre nach der Wiedervereinigung unterschiedlich. Menschen im Osten besitzen im Schnitt nur halb so viel Vermögen wie im Westen, auch weniger Immobilien. Und bei Erbschaften und Schenkungen ist der Unterschied eklatant. Im Westen wird viermal so viel vererbt und geschenkt wie im Osten. Danach befragt, was es braucht, um voranzukommen, nennt die große Mehrheit Leistung und Fleiß. Auch Bildung und Ausbildung sind ihnen wichtig. Doch die Ostbeauftragte Elisabeth Kaiser erklärt:
7: Und dann kommen wir zu der großen Lücke. Weil tatsächlich fragt man, was beim Aufstieg wirklich zählt, dann werden vor allen Dingen Vermögen, Beziehungen und soziale Herkunft genannt und Leistung und Fleiß liegt nur noch bei 69%.
6: Fatal, weil wenn Menschen nicht mehr daran glauben, aus eigener Kraft voranzukommen, sagt die SPD-Politikerin, dann probieren sie es vielleicht auch nicht mal mehr.
7: Und ich denke, genau das können wir uns als Gesellschaft nicht leisten.
6: Die Ostbeauftragte hatte aber auch gute Nachrichten. Ohnehin möchte sie lieber über die Chancen Ostdeutschlands statt der Defizite sprechen. Sie nennt zum Beispiel die hohe Dynamik bei Innovationen. Fortschritte gäbe es auch bei der Zahl Ostdeutscher in Führungspositionen der obersten Bundesbehörden. Der Anteil stieg auf inzwischen 16,3%. Aber in anderen Bereichen, wie in Führungspositionen der Bundeswehr, in Vorständen von DAX-Konzernen oder auf Richterposten, sind Ostdeutsche noch immer selten bis gar nicht zu finden. Kaiser sagt:
7: Aber weiterhin gilt, und das sehen wir überall, je höher die Führungsebene, desto geringer ist tatsächlich der ostdeutsche Anteil.
6: Wenn Ostdeutsche in Führungspositionen fehlen, dann fehle bei wichtigen Entscheidungen ein großer Teil der Erfahrungen in Deutschland, bedauert Kaiser. Seit 36 Jahren ist Deutschland wiedervereint. Braucht es nach so langer Zeit noch eine Ostbeauftragte? Für Elisabeth Kaiser, die aus Thüringen stammt, ist die Antwort klar.
7: Solange wir diese strukturellen Unterschiede noch haben, braucht es das Amt noch. Aber ich würde mich auch freuen, wenn wir das in den nächsten Jahren, Jahrzehnten überwinden können, sodass wir davon sprechen können, wir haben überall gute Lebensbedingungen in Deutschland.
6: Noch hat sie gut zu tun.
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5: Die deutsche Wirtschaft soll ja vor einem kleinen Aufschwung stehen, so sagen es Konjunkturexperten, aber wirklich kraftvoll ist er nicht. Auch auf dem Arbeitsmarkt ist der Aufschwung noch nicht so richtig angekommen, aber immerhin, die Zahl der Arbeitslosen ist wieder unter die Marke von 3 Millionen gefallen. Stanislaus Kosakowski berichtet.
8: Mit 2.994.000 rutscht die Arbeitslosenzahl nach mehreren Monaten nun wieder unter die 3-Millionen-Marke. Doch seien 67.000 Arbeitslose weniger als im Vormonat für die im September übliche Herbstbelebung nur eine schwache Zahl, sagt die Chefin der Bundesagentur für Arbeit, Andrea Nahles. Erste Zahlen, die von einer leichten Wirtschaftsbelebung und besseren Prognosen sprechen, kämen am Arbeitsmarkt aber noch nicht an.
9: Arbeitslosigkeit und Unterbeschäftigung nehmen zwar ab, die Rückgänge fallen aber vergleichsweise gering aus. Die Stellenmeldungen der Arbeitgeber haben sich auf niedrigem Niveau stabilisiert. Die sozialversicherungspflichtige Beschäftigung sinkt weiter leicht. Die wirtschaftliche Verbesserung kommt auf dem Arbeitsmarkt also derzeit noch nicht an.
8: Der Anstieg des Bruttoinlandsprodukts um 0,3% im zweiten Jahresquartal hatte insbesondere in der Bundesregierung schon Aufstiegsfantasien beflügelt. Doch die alte Regel, wächst die Wirtschaft, läuft's auch auf dem Arbeitsmarkt, ist heute so nicht mehr zutreffend, erklärt die Vorstandsvorsitzende der Bundesagentur für Arbeit, Nahles.
9: Es gibt jetzt aber Faktoren wie Demografie, aber auch Fragen des passgenauen Zusammenfindens von Arbeitnehmern und Arbeitgebern, die dagegen wirken, sodass ich glaube, dass wir deutlich länger brauchen, bis sich dieses wirtschaftliche Aufbruch dann auf dem Arbeitsmarkt niederschlägt.
8: Auf die zahlreichen Stellenstreichungen, die insbesondere in der Automobil- und Zulieferindustrie angekündigt wurden, reagieren die Arbeitsagenturen mit frühzeitigen Beratungsgesprächen. Das Ziel, der Entlassungstermin, soll für die Betroffenen der Beginn einer neuen Stelle oder einer Weiterbildungsmaßnahme sein. Wenige Tage vor dem Tag der Deutschen Einheit am 3. Oktober erwähnt Nahles insbesondere den ostdeutschen Arbeitsmarkt. Der habe sich seit der Wiedervereinigung deutlich positiv entwickelt.
9: Die Arbeitslosigkeit ist stark gesunken und die Erwerbsbeteiligung gestiegen. Die Arbeitslosenquoten in West- und Ostdeutschland haben sich über die Jahre sichtbar angenähert. Die höchsten Arbeitslosenquoten finden sich seit Jahren nicht mehr in Ostdeutschland, sondern in Nordrhein-Westfalen.
8: Die niedrigste Arbeitslosenquote verzeichnet im September der Freistaat Bayern mit unverändert 4,2%. Der Stadtstaat Bremen hat mit 11,2% die höchste Quote. Ein wichtiges Thema, um mehr Menschen in Arbeit zu bekommen, ist für Nahles die Mobilität. Doch räumt sie ein, die Bereitschaft für einen Job an einen anderen Ort zu ziehen, habe auch etwas mit der Verfügbarkeit und den Preisen von Wohnraum zu tun. Insgesamt fällt Nahles mittelfristiger Ausblick auf den Arbeitsmarkt weiterhin ernüchternd aus.
9: Aktuell deuten die Frühindikatoren am Arbeitsmarkt nicht auf eine spürbare Änderung der Entwicklung in den nächsten Monaten hin. Und auch unser Forschungsinstitut, das IAB, rechnet in seiner jüngsten Prognose für das Schlussquartal dieses Jahres noch nicht mit einer Trendwende.
5: Das war unser Wirtschaftsblock für diese Stunde. In der Landwirtschaft, da wird Schimmel meist durch Chemie bekämpft. Obst, Gemüse, Getreide, der Schimmelpilz lässt alles verderben. Forscher der Wismarer Hochschule arbeiten an einer Idee für einen biologischen Pflanzenschutz aus Amöben. Wie diese mikroskopisch kleinen Tierchen die Pflanzen vor Schimmel schützen sollen, hat sich Reporterin Franziska Dreves mal zeigen lassen.
10: Pilze lösen Blatt- und Wurzelkrankheiten aus. Das ist nicht gut für die Landwirtschaft. Amöben fressen diese Pilze. Die Idee von Falk Hillmann, Professor für Biotechnologie an der Hochschule Wismar, könnte den Pflanzenschutz revolutionieren.
11: Da war eben die Idee, eine sogenannte Biokontrolle mit diesen Amöben durchzuführen und sie dahingehend einzusetzen, dass sie eben solche Schadpilze vertilgen, bevor sie Schaden anrichten, oder ihren Bestand so kontrollieren, dass das Blatt oder die Pflanze in Balance ist und eben nicht erkrankt.
10: Im Labor am Außenstandort der Hochschule in Malchow auf der Insel Pöhl steht ein Reaktor. Das ist quasi ein 4-Liter-Kochtopf aus Glas. Darin sprudeln etwa 40 Milliarden Amöben, um sie zu vermehren. Die kleinen Wechseltierchen werden später mithilfe einer Zentrifuge zu Pulver verarbeitet. Dieses Pulver oder Granulat können dann später Landwirte kaufen, es in Wasser auflösen und mithilfe der vorhandenen Spritztechnik auf ihre Felder sprühen.
11: Die Amöben haben nämlich einen riesen Vorteil. Die leben ja in einer Natur auch unter verschiedenen Bedingungen. Die heißen Sommermonate überdauern sie in einer sogenannten Zystenform. Wenn sie Feuchtigkeit und vielleicht noch ihre Pilznahrungsquelle wiederfinden, dann schlüpfen sie aus dieser Zyste. Sie wenden sich dann ihren potenziellen Opfern, nämlich neuen Pilzen, zu, die sie dann auch fressen können.
10: Dieses Forschungsprojekt sorgt in der Landwirtschaft für Aufsehen. Die Deutsche Bundesstiftung Umwelt fördert das Wissenschaftlerteam mit 175.000 Euro. Studierende Katja Glückmann arbeitet mit im Labor.
12: Im Endeffekt geht es darum, irgendwo auch unserer Welt zu helfen, ja, unseren Anteil daran zu haben.
10: Die speziellen pilzfressenden Amöben, die die Forscher verwenden, sind für Menschen nicht gefährlich. Das haben medizinische Studien ergeben. Interessenten für das Pulver gibt es bereits, regional wie international. Die Wismarer Forscher gehen davon aus, dass ihr biologischer Pflanzenschutz etwa in 5 Jahren auf dem Markt erhältlich sein wird.
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0: Und wir schauen auf die Uhr, 22.45 Uhr.
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0: Die Berliner Linke erlebt gerade stürmische Zeiten. Erst der klare Sieg bei der Wahl zum Berliner Abgeordnetenhaus, dann Aussicht mit Elif Eralp, die erste linke regierende Bürgermeisterin im Roten Rathaus zu stellen. Dafür braucht sie eine Koalition mit SPD und Grünen, da wird im Moment sondiert. Ja, damit ist die Ausgangslage eigentlich soweit klar. Aber seitdem kommt die Linke in Berlin nicht aus den Schlagzeilen. Die Partei sieht sich mit Antisemitismusvorwürfen konfrontiert. Es sollen enge Kontakte zu fragwürdigen Organisationen bestehen. Und jetzt noch das. Die Spitzenkandidatin Elif Eralp war jahrelang Mitglied im Verein Rote Hilfe. Der Landesverfassungsschutz nennt den Verein die mit Abstand größte linksextremistische Organisation in Berlin. Was ist das für ein Verein und welche Folgen hat das? Mein NDR-Kollege Sebastian Ottowitz hat darüber mit Hendrik Hansen gesprochen von der Hochschule des Bundes für öffentliche Verwaltung. Er forscht zum Thema politischer Extremismus. Die erste Frage: Die potenziell nächste Regierungschefin des Landes Berlin war bis 2025 Mitglied beim Verein Rote Hilfe. Inwieweit ist das ein Problem?
2: Ja, um das einzuschätzen, muss man erstmal ein paar Worte zu der Roten Hilfe sagen. Denn die Rote Hilfe tritt regelmäßig so auf, als sei sie irgendwie eine Organisation, die sich solidarisch zeigt mit Gefangenen. Das ist ja zunächst einmal nicht verwerflich, wenn man sich karitativ einsetzt für Gefangene oder auch Straftäter allgemein. Die Rote Hilfe macht aber was anderes. Die Rote Hilfe unterstützt und fördert linksextremistische Straftäter unter zwei Bedingungen, nämlich zum ersten, dass sie sich klar bekennen zu ihren linksextremistischen Positionen, dass sie von diesen Positionen nicht abrücken, und zweitens, dass sie nicht mit Sicherheitsbehörden kooperieren. Also da ist insbesondere die Aussageverweigerung ganz wichtig. Da gab es mal eine Kampagne der Roten Hilfe, die hieß Anna und Arthur halten's Maul. Also klare Aussage, wir kooperieren nicht mit Sicherheitsbehörden. Und daran sieht man, dass es nicht darum geht, karitativ sich um Menschen zu kümmern, die vom rechten Weg abgekommen sind, sondern es geht gezielt um die Unterstützung von Straftätern.
3: Aber eine Art Rechtsberatung anzubieten, auch für Opfer von Polizeigewalt, die es ja auch immer wieder gibt, das ist an sich doch auch nichts Verwerfliches.
2: Ganz richtig, natürlich. Also Rechtsberatung anzubieten für Menschen, die Opfer werden von Polizeigewalt, ist nicht verwerflich. Aber hier geht es ja nicht um Opfer oder nicht nur um Opfer von Polizeigewalt, sondern hier geht es ja um Leute, die selbst Straftaten begangen haben, und die werden ja aufgefordert, sich zu diesen Straftaten eben nicht zu bekennen und weiterhin zu diesen Straftaten zu stehen. Und das ist der Unterschied zu einer Opferberatungsstelle, nicht wahr? Weil hier ist die klare Ansage, es sollen eben Leute gefördert werden, die in diesen linksextremistischen Strukturen sind. Abgesehen davon, dass jemand, der Opfer von Polizeigewalt wird, da spielt ja eigentlich die politische Ausrichtung gar keine Rolle. Und Sie können das, also um mal ein Beispiel zu geben, Sie können das deutlich erkennen, die Ausrichtung dieses Vereins an der Unterstützung der Gruppe, die eigentlich Antifa Ost heißt, aber in Medien oft als Hammerbande bezeichnet wird, die also Rechtsextremisten oder vermeintliche Rechtsextremisten überfallen und brutal zusammengeschlagen haben. Und dass die von der Justiz verfolgt werden, das wird bezeichnet als Kriminalisierung der Antifa, und dagegen wendet sich die Rote Hilfe.
3: Welche Rolle spielt dieser Verein Rote Hilfe denn im Spektrum des Linksextremismus? Geht das eben bis hin zum Linksterrorismus?
2: Ja, also erst einmal, der Verein spielt eine große Rolle, weil er ist auch bundesweit, also nicht nur in Berlin, sondern bundesweit ist es die größte linksextremistische Organisation mit 16.500 Mitgliedern im Jahr 2025. Und der Verein hat eine Vernetzungsfunktion. In diesem Verein sind Mitglieder aus ganz unterschiedlichen linksextremistischen Strömungen. Zum Teil sind da auch Leute drin, die selber nicht Linksextremisten sind, aber überwiegend eben Linksextremisten aus ganz unterschiedlichen Strömungen, die sich ansonsten zum Teil auch untereinander sehr feindlich gesonnen sind. Beispielsweise Autonome und Antiimperialisten, die ansonsten überhaupt nicht miteinander können. Aber die sind beide in dem Verein drin, weil gesagt wird, also wir lassen die Details unserer ideologischen Ausrichtung raus. Und es geht einfach nur darum, dass man links sein muss. Progressiv nennt man das. Und das ist die Voraussetzung, um da Mitglied zu sein. Und dieser Verein unterstützt auch Terrorismus. Er bekennt sich klar zur Roten Armee-Fraktion und nennt das eben die Stadtguerilla. Also noch nach der alten Selbstbezeichnung der RAF.
3: Und wenn wir dann nochmal auf die Ausgangsfrage zurückkommen, dass die potenziell nächste regierende Bürgermeisterin in Berlin bis vor einem Jahr Mitglied bei diesem Verein war. Für wie problematisch halten Sie das?
2: Also zunächst einmal, nicht jeder, der in der Roten Hilfe ist, ist ein Linksextremist. Da gibt es durchaus Beispiele von Leuten, die sind dort aus Naivität oder weil sie einfach sagen, ich will was gegen rechts machen, aber bitte in Anführungszeichen, weil der richtige Begriff wäre Rechtsextremismus und nicht rechts. Also, dass Leute sich irgendwie engagieren wollen, aber eben weder politisch noch juristisch das einschätzen können, in was für einem Verein sie sind. Bei Elif Erhard ist es ja nun etwas anders. Die Frau ist Juristin, Rechtsanwältin, und als Rechtsanwältin muss sie erstens wissen, dass es in Deutschland keine politischen Gefangenen gibt. Also Leute werden nicht wegen ihrer Gesinnung ins Gefängnis gesteckt, wie das von der Roten Hilfe behauptet wird. Und sie müsste als Rechtsanwältin sofort erkennen, dass hier von der Roten Hilfe der Rechtsstaat systematisch delegitimiert wird. Da muss man sich nur die Homepage mal durchlesen, nicht? Und interessant ist ja, dass sie aus der Roten Hilfe ausgetreten ist im Jahr 2025, kurz bevor sie Spitzenkandidatin wurde ihrer Partei für die Wahl in Berlin. Und da hat man ja schon den Eindruck, dass das ganz gezielt war, um dann nicht Ärger zu bekommen als Kandidatin, wenn sie Mitglied ist in dieser Organisation.
0: Der Extremismusforscher Hendrik Hansen von der Hochschule des Bundes für öffentliche Verwaltung. Und jetzt ehren wir hier ein Stück Radiogeschichte, eines, das es bis heute gibt, die älteste Nachrichtensendung, die es im deutschen Radio gibt. Am 1. Oktober 1946 war sie zum ersten Mal zu hören, also vor 80 Jahren. Und auch heute noch bietet das Echo, wie es von den treuen WDR-5-Hörerinnen und Hörern genannt wird, an jedem Werktag abends einen Überblick über die wichtigsten Themen des Tages. Annika Witzel berichtet.
4: So klingt es heute.
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4: Und so klang es damals.
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4: Zugegeben, dieser Vorspann ist schon aus den 1950er Jahren. Da war das Echo des Tages schon einige Jahre auf Sendung. Aber die Archive geben leider nicht mehr her. Denn damals, im Jahr 1946, direkt nach dem Krieg, war alles knapp. Lebensmittel, Kleidung, Heizmittel und auch Aufnahmebänder. Diese mussten für die tägliche Nachrichtensendung daher immer wieder neu überspielt werden. Auch inhaltlich wurde damals noch viel improvisiert.
7: Es sollte ein neuer Journalismus sein, ein kritischer Journalismus, der diese Demokratie fördert. Und das musste eingeübt werden. Die ganzen Nachkriegsjahre waren eine Einübung in die Demokratie, ein Einüben in diesen neuen kritischen Journalismus.
4: Definiert der Medienwissenschaftler und Historiker Hans-Ulrich Wagner die Entstehungszeit des Echo des Tages. Gelingen sollte dieses Einüben mit Hilfe der Briten. Sie übernahmen zunächst die Kontrolle über den NWDR, den Zusammenschluss des Norddeutschen und Westdeutschen Rundfunks. Einer der Wegbereiter des Echo des Tages der ersten Stunde, Axel Eggebrecht, sagte einmal, dass sich die britischen Kontrolloffiziere eher wie Kollegen als wie Aufpasser verhalten hätten. Beispielsweise, wenn das Echo vermeldete, dass Züge aus dem Ruhrgebiet mit Kohlen unterwegs nach Hamburg waren.
8: Die jungen Menschen aus Hamburg, die sammelten sich an großen Kurven der Bahn und dann enterten einige junge Leute rauf und im Wuppdich waren mehrere Zentner Kohlen runtergeschmissen und da standen schon die Leute und schleppten sie weg. Natürlich strafbare Handlung. Aber das Interessante ist, dass unsere englischen Überwacher darüber lachten, während die Behörden sich beschwerten. Es war ein Anfang absoluter demokratischer Meinungsfreiheit, den ich eigentlich noch mit größtem Vergnügen in Erinnerung habe.
4: In den Reihen der Moderatoren des Echos fanden sich in den ersten Jahren noch weitere bedeutende Namen, wie etwa Werner Höfer, Klaus Bölling, später Regierungssprecher unter Bundeskanzler Schmidt oder Gerd Ruge. Der WDR und der NDR sendeten das Echo des Tages sowohl im Westen als auch im Norden Deutschlands. 2020 stieg der NDR aus Kostengründen aus. Heute dauert die Sendung 30 Minuten statt 15. Moderator Robert Meyer sagt, auch die Art der Umsetzungen habe sich verändert.
9: Wir versuchen zu fragen, wo stehen die Menschen in ihrem Alltagsleben? Welche Nachrichten sind für sie relevant und welche nicht? Welchen politischen Termin in irgendeinem Berliner Hinterzimmer kann man vielleicht auch weglassen?
4: Dazu gehören auch immer Lösungsansätze, eine Perspektive mitgeben. Sich nicht nur verlieren in den unzähligen schlechten Nachrichten, die jeden Tag auf uns einprasseln, sondern auch zeigen, die Welt steht noch.
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0: So, und falls Sie gerade erst eingeschaltet haben, wir haben über diese Sendung berichtet, weil sie jetzt 80 Jahre alt ist. 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
0: Tom Cruise und Sandra Hüller gemeinsam vor der Kamera. Und das in einer bitterbösen Weltuntergangskomödie. Kinofans fiebern dem neuen Film Digger von Oscar-Regisseur Alejandro González Iñárritu schon geduldig entgegen. Die Story ist herrlich absurd. Ein Ölmilliardär löst aus Versehen einen Megatsunami aus und will sich danach prompt als Retter der Menschheit feiern lassen. Ob dieser Mix aus Hollywood-Action und beißender Satire funktioniert, hören wir rein.
11: Was zur Hölle ist das?
12: Das Ding ist riesig.
13: Öltycoon Digger Rockwell kann es nicht fassen. Ein gewaltiger Tsunami droht Europa zu überschwemmen und er ist schuld daran. Denn durch seine Bohrungen hat sich in Grönland ein riesiges Stück Gletschereis gelöst, das jetzt auf die Küste zurast. Der einflussreiche Mann nutzt seinen kurzen Draht zur Macht.
14: Mr. President, vor 55 Minuten wurde ich über die Explosion auf unserer Plattform informiert.
15: Sie verursacht gewaltige Wasserverdrängung und einen Tsunami.
13: Digger persönlich will den Planeten retten. Auf den ersten Blick traut man das diesem blassen Typen mit stattlichem Bierbauch nicht zu, der sein schütteres Haar über die Glatze kämmt und zu jedem Anlass Cowboystiefel trägt. Unter der opulenten Prothesenmaske des alten Herrn steckt Actionstar Tom Cruise, der in dieser facettenreichen Rolle wieder einmal seine Wandlungsfähigkeit beweisen darf. Um zum kauzigen Digger zu werden, sollte er ursprünglich täglich 6 Stunden im Schminkraum sitzen. Doch die Zeit wollte Cruise lieber vor der Kamera nutzen.
16: Ich sagte, wir schaffen das Make-up in einer Stunde. Ich habe mit einer Stoppuhr jeden einzelnen Arbeitsschritt gemessen. Sie wurden immer schneller. Das Make-up zum Ballett. Am Ende haben sie es sogar unter einer Stunde geschafft. Das war außergewöhnlich.
13: Warum das Make-up von Digger auf den ersten Blick zu dick aufgetragen, ja fast künstlich wirkt, gehört zu einer der beiden überraschenden Wendungen des Films. Ohne zu viel zu verraten. Digger ist keine geradlinige Gesellschaftssatire. Der Film spielt mit Zeitebenen, Fiktion und Realität und unterläuft so beständig Erwartungen der Zuschauer. Über 10 Jahre hat der mexikanische Regisseur Alejandro González Iñárritu an dem originären Filmstoff gearbeitet und auch am Drehbuch mitgewirkt. Seinem kühnen Grundkonzept folgen auch die beeindruckenden Szenenbilder. Diggers Luxusanwesen und die Kabine seines Privatjets in entsättigten, stilisierten Farben. Sie unterstreichen die Scheinwelt, in der er mit seiner Schwester lebt, präzise interpretiert von Sandra Hüller.
11: Klar schieben Sie die ganze Schuld auf mich.
17: Du hast gerade einen halben Kontinent ertränkt. Was willst du denn machen? Noch einen draufsitz?
13: Satirische Dialoge kommentieren den trostlosen Zustand der Welt und die Selbstüberschätzung der Mächtigen.
18: Runden wir die Scheiße aus hier raus, Mr. President.
19: Ich habe eine Tomahawk, die ist so präzise, die schießt eine russische Ballerina am anderen Ende der Welt die Titten ab.
20: Es sind Frauen anwesend.
13: Sie lachen, weil in ihrem Kosmos alter, weißer Regierender keine einzige Frau ihren Platz hat. Neben dem US-Präsidenten, bis zur Schmerzgrenze persifliert von John Goodman, läuft der unscheinbare Digger zur Höchstform auf. Mit dem minutenlangen Monolog dürfte sich Tom Cruise für die nächste Oscar-Verleihung empfehlen.
21: Ich kann den Lauf der Natur nicht kontrollieren, das Narrativ allerdings schon.
13: Wohlhabende Narzissten stürzen die Welt in die Krise und manipulieren anschließend den öffentlichen Diskurs. Wo das enden kann, überzeichnet Alejandro González Iñárritu in seiner Inszenierung bis an den Rand der Hysterie. Sein kühnes Konzept einer Satire über die Rolle der Satire funktioniert blendend, auch wenn manche Absurdität gleichauf mit der Realität ist.
0: Andrea Burz über den Film Digger mit Tom Cruise und Sandra Hüller ab morgen in unseren Kinos zu sehen. Die ARD-Infonacht haben Sie eingeschaltet. Gleich in einer halben Minute gibt es hier die nächsten Nachrichten und danach sprechen wir über den ersten Kompromiss, der heute gefunden worden wurde hinsichtlich der Finanzierung der Pflegeversicherung. Gleich hier bei uns ein Thema.
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0: Um 23 Uhr mit Klaas Christoffersen. Volkswagen hat 10 Tarifverträge zum Jahresende gekündigt. Darunter ist offenbar auch der Manteltarifvertrag, in dem die grundlegenden Arbeitsbeziehungen in einem Unternehmen geregelt sind. Aus Hannover, Bertil Starke.
20: Volkswagen begründet die Kündigungen der Tarifverträge mit dem verschärften wirtschaftlichen Druck auf das Unternehmen. Die Marktveränderungen seien strukturell und tiefgreifend, so VW-Markenpersonalvorstand Arne Maiswinkel. Er nannte als Beispiel chinesische Hersteller, die mit günstigen Exporten nach Europa drängten. Bei dem heutigen Treffen in Hannover sollte es im Wesentlichen um den Zukunftstarifvertrag gehen. Der wurde vor 2 Jahren vereinbart. Er sieht eine Beschäftigungssicherung bis 2030 vor. Dieser Vertrag bleibt nach VW-Angaben unangetastet.
0: Die Innenminister der Bundesländer müssen in Zukunft Entscheidungen nicht mehr einstimmig treffen. Künftig reicht eine Mehrheit von 13 der 16 Länderstimmen, wie ein Sprecher der Konferenz mitteilte. Hintergrund ist die Sorge vor einer Blockade durch die AfD. Nach ihrem Wahlsieg in Sachsen-Anhalt könnte dort künftig ein AfD-Politiker das Innenressort übernehmen und mit seiner Gegenstimme gemeinsame Beschlüsse verhindern. Eine Maschine der Fluggesellschaft Fly Dubai ist nach Einschätzung der israelischen Regierung nur knapp einem Terroranschlag entgangen. Laut Ministerpräsident Netanyahu hat einer der Piloten den anderen mit einem Messer angegriffen und offenbar vorgehabt, das Flugzeug zum Absturz zu bringen. Ein Besatzungsmitglied und ein Passagier hätten den Angreifer überwältigt. Eine weitere Crew an Bord habe es geschafft, das Flugzeug zu stabilisieren. Der linken Politiker Kotschak gibt seinen Sitz im Innenausschuss des Bundestages auf. Er zieht damit Konsequenzen aus der Kritik an seinen Kontakten ins Clan-Milieu. Aus Berlin, Dietrich Karlmeurer.
22: Im Kurznachrichtendienst X schreibt Kotschak, er wolle verhindern, dass die Debatte um seine Person die parlamentarische Arbeit seiner Partei belaste. Zugleich räumt er Fehler ein. Im Umgang mit der Großfamilie Remo sei er naiv und mit der Situation überfordert gewesen. Kritik hatte Kotschaks Kontakt zu Firas Remo ausgelöst. Dessen Familie wird dem Berliner Clan-Milieu zugerechnet und mit organisierter Kriminalität in Verbindung gebracht. Kotschak bestreitet organisierte Kriminalität unterstützt oder Vorteile gewährt zu haben.
0: Das waren die Nachrichten. Das Wetter in Deutschland. Nachts im Osten und Südosten leicht bewölkt oder klar, von Westen her Schauer. Tiefstwerte 18 Grad am Niederrhein bis 5 Grad in Ostbayern. Morgen im Westen dicht bewölkt und Regen, teils Gewitter, im Osten und Südosten heiter, maximal 18 bis 26 Grad. Am Freitag Richtung Osten Regen, von Westen her freundlich, 15 bis 23 Grad und am Sonnabend Sonne und Wolken, nur vereinzelt Schauer bei Werten zwischen 18 und 25 Grad. Es ist 23.03 Uhr.
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23: Die A7 Hannover Richtung Kassel ist zwischen Hildesheim und Derneburg-Salzgitter nach einem Lkw-Unfall gesperrt, dadurch 4 Kilometer Stau. Die A38 Richtung Leipzig ist zwischen Friedland und Ahrenshausen wegen Tunnelwartungsarbeiten bis morgen früh 5.30 Uhr gesperrt. Die Umleitung führt über die U85. Die A40 Duisburg Richtung Essen ist zwischen Kreuz Duisburg und Kreuz Kaiserberg wegen Bauarbeiten in beiden Richtungen bis zum 5. Oktober gesperrt. Die A44 Dortmund Richtung Kassel zwischen dem Kreuz Wunnenberg-Haaren und Lichtenau-Westfalen 2 Kilometer Stau nach einem Unfall. Die A52 Mönchengladbach Richtung Düsseldorf ist zwischen Kreuz Nersen und Kreuz Karst wegen Fahrbahnerneuerungen bis Freitag 0 Uhr gesperrt. Und eine Meldung aus Hamburg, der Verlauf Amsingstraße bis Willy-Brandt-Straße Richtung Altstadt ist zwischen der B75 Billhorner Röhrendamm und Dovenfleet wegen eines Wasserrohrbruchs gesperrt. Dadurch staut es sich. Gute Fahrt.
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23: Aus dem Studio von NDR Info in Hamburg mit Milat Kupay. Bis zuletzt haben Union und SPD um einen Kompromiss in ihrem Streit um die Pflegeversicherung gerungen. In der klafft ja eine große Finanzierungslücke. Nun bringt das Bundeskabinett eine erste Reform auf den Weg. Bundesgesundheitsminister Linnemann betont, es geht nicht nur ums Sparen, aber Strukturreformen werden zunächst mal in eine Kommission verlagert. Ruth Kirchner aus dem ARD-Hauptstadtstudio mit Einzelheiten.
2: Tagelang haben Union und SPD um eine Pflegereform gerungen. Bis zu Beginn der Kabinettssitzung am Vormittag war unklar, ob sich die Koalitionspartner einigen würden. Am Mittag trat Bundesgesundheitsminister Carsten Linnemann, CDU, sichtlich erleichtert vor die Mikrofone.
5: Ich bin froh, dass wir heute diesen ersten wichtigen Schritt gegangen sind zur Stabilisierung des Pflegesystems. Wir brauchen Verlässlichkeit für die zu pflegenden Menschen in Deutschland und für ihre Angehörigen.
2: Die Pflegeversicherung steckt tief in den roten Zahlen. Im kommenden Jahr droht eine Finanzlücke von rund 8 Milliarden Euro. Um diese zu schließen, hat das Kabinett, wie es heißt, Erste-Hilfemaßnahmen auf den Weg gebracht. Kinderlose sollen mehr in die Pflegeversicherung einzahlen. Ihr ohnehin höherer Beitrag wird um 0,3 Prozentpunkte erhöht. Auch die Beitragsbemessungsgrenze steigt, also der Teil des Einkommens, der für die Berechnung des Beitrags herangezogen wird. Aber auch Pflegebedürftige müssen sich auf neue Belastungen einstellen, sagt Linnemann.
5: Wir werden zum Beispiel das Begutachtungssystem ändern und es zielgenauer ausgestalten.
2: Das heißt, es dürfte künftig schwieriger werden, einen Pflegegrad zu bekommen. Der Gesetzentwurf sieht vor, die Voraussetzungen für die Einstufungen zu verschärfen. Gleichzeitig sollen die Vorsorge und die Begleitung von Pflegebedürftigen verbessert werden. Einige ursprünglich geplante Kürzungen sind vom Tisch, etwa Abstriche bei den Rentenversicherungsbeiträgen für pflegende Angehörige. SPD-Fraktionsvize Dagmar Schmidt sagt, die Sozialdemokraten konnten die schlimmsten Kürzungen verhindern und setzen jetzt auf eine

0: begrenzen oder die Forderung nach Zuschüssen aus der privaten Pflegeversicherung. Bis Anfang nächsten Jahres sollen Vorschläge vorliegen. Kritik kommt von den Grünen. Ihre Co-Fraktionschefin Britta Hasselmann spricht von einer Einigung auf den kleinsten gemeinsamen Nenner, nämlich auf ein Sparpaket.
1: Und zwar betroffen werden Angehörige sein, Pflegebedürftige. Und es wird keine strukturellen Veränderungen geben, die so notwendig wären und die auch auf der Hand liegen. Das verschiebt man als Koalition wieder in eine Kommission.
0: Kritik auch von den Linken. Sie fordern eine Pflegevollversicherung, in der die Kosten in der stationären und ambulanten Langzeitpflege komplett übernommen werden. Die AfD kritisiert die höheren Belastungen eines Teils der Versicherten und fordert grundlegende Reformen. Kritik aber auch aus den Reihen der SPD. Die saarländische Ministerpräsidentin Anke Rehlinger sagt, die CDU habe eine Entlastung bei den Pflegekosten vorerst verhindert. Das sei keine Reform, sondern erst einmal nur ein Weiter-so. Ein Vorgeschmack auf die weiteren Debatten. Nach dem Kabinettsbeschluss wird der Gesetzentwurf im nächsten Schritt im Bundestag debattiert.
2: Und jetzt schauen wir aus einer anderen Perspektive drauf, nämlich aus der Perspektive derjenigen, die in der Pflege arbeiten. Der Deutsche Pflegerat vertritt als Dachverband nach eigenen Angaben 1,7 Millionen Beschäftigte in der Pflege. Christine Vogler ist die Präsidentin des Deutschen Pflegerats. Mein Kollege Tobias Strauß hat mit ihr gesprochen. Wenn jetzt nichts passiert wäre, dann hätte die Pflegekasse vor einem Finanzierungsloch von 7,5 Milliarden Euro gestanden im kommenden Jahr. War es jetzt also alternativlos, sodass man sich erstmal auf Erste Hilfe geeinigt hat?
3: Naja, wir brauchen tatsächlich eine Reform, die die Pflegeversicherung stabilisiert. Ich denke, das ist uns allen klar, das weiß auch die Bevölkerung in Deutschland. Aber es muss halt gleichzeitig auch geschaut werden, wie die Versorgung langfristig gesichert wird. Und deswegen begrüßen wir natürlich Prävention und Rehabilitation, dass das gestärkt wird. Und natürlich eine Form der Pflegebegleitung, von der wir aber noch nicht wissen, wie sie aussieht, quasi vor Ort stattfinden soll. Und natürlich vor allem, und das ist für uns auch sehr, sehr wichtig, die Rentenabsicherung der pflegenden An- und Zugehörigen. Aber da hätte ich mir zum Beispiel gewünscht, dass wir gehört hätten, woher wird es finanziert? Weil was wir ja die ganze Zeit sagen, ist, in der Pflegeversicherung selbst stecken ja ganz viele Kosten, die gar nicht von der Pflegeversicherung getragen werden dürften, weil es nicht deren Auftrag ist. Und die Rentenpunkte gehören nicht zur Abdeckung in die Pflegeversicherung. Da hätten wir uns gewünscht, dass wir gehört hätten, dass es steuerfinanziert wird in Zukunft.
4: Wobei das ja hieße, dass man Steuern möglicherweise erhöhen müsste, weil jetzt ist ja schon im Haushalt auch so kein Geld da.
3: Naja, aber die Verteilung über die Solidargemeinschaft der Menschen in Deutschland ist natürlich eine breitere, weil so finanzieren es nur diejenigen, die in der sozialen Pflegeversicherung sind. Da fällt dann die PKV zum Beispiel raus oder die Menschen, die eben hier nicht einzahlen. Das wäre einfach eine breitere Aufstellung. Und natürlich müssen wir uns insgesamt überlegen, wie wir das in Zukunft finanzieren. Deswegen ist es auch wichtig, auf alle Sozialversicherungsfragen zu schauen. Wir gucken ja jetzt immer nur in dieses Mosaikstein und unser Blick geht eben auch auf die Versorgung und wir gucken ganz streng, gerade auch wenn es um die Pflegegradeinstufung geht, wohin soll das gehen? Also ne, da werden die Pflegegradeinstufungen jetzt verändert. Wenn jemand pflegebedürftig ist und man sagt jetzt erstmal, der braucht noch mehr Punkte, damit er dann Unterstützungsbedarf bekommt, da müssen wir gucken, was für Folgekosten entstehen und ob das so zielführend ist.
4: Wobei, wenn ich das bei diesen Pflegegraden richtig verstehe, dann war es ja so, dass man da quasi dieses Punktesystem verändert hat vor einigen Jahren, als man noch mehr Geld im System hatte und dadurch auch mehr Leute in die Pflege gerade reingekommen sind, die vielleicht vor einigen Jahren noch nicht einen Pflegegrad bekommen hätten.
3: Ja, da ging es vor allem um die Demenzerkrankten und um den Pflegegrad 1 tatsächlich. Die hatte man vorher vergessen. Dass man das jetzt überprüft, ist aus unserer Sicht ist ja nicht abzulehnen. Aber wir müssen schauen, ne, wenn höhere Zugangsschwellen machen Menschen ja nicht selbstständiger. Sondern wir müssen ganz genau gucken, wo. Und was wir eben auch gesehen haben, ist, dass tatsächlich beim Pflegegrad 1 geschaut werden muss. Da wünschten wir uns auch, dass differenzierter hingeschaut wird und nicht alle dasselbe bekommen, sondern wirklich auch geschaut wird, wer was braucht, bekommt was. Und wer sich vielleicht etwas selbst finanzieren kann, beteiligt sich in einer anderen Art und Weise. Also auch differenzierter hingucken, genauer hingucken, welche Folgekosten entstehen durch nicht erfolgte Pflegeunterstützung. Weil da entstehen ja auch volkswirtschaftliche Kosten.
4: Das heißt, wenn jetzt diese Kommission zusammenkommt, dann geht es Ihnen vor allem um Ein- oder Ausgaben, die halt nicht aus der Pflegeversicherung finanziert werden sollten, die Menschen aus der privaten Pflegeversicherung auch zu beteiligen. Pflegegrade haben wir drüber gesprochen. Werden Sie denn da mit drin sitzen in dieser Kommission? Wissen Sie das schon?
3: Das wissen wir noch nicht. Und da ist natürlich von uns die Erwartung ganz klar, dass wir hier Pflege mit Pflegewissenschaft

0: also Menschen mit pflegewissenschaftlicher und praktischer Expertise dazugehören. Wir brauchen eine Kommission, die vor allem beurteilen kann, was Menschen an Versorgung benötigen und welche Folgen Reformen im Alltag für diese Menschen haben. Das ist momentan klar, die Finanzkommissionen haben andere Aufträge, aber deswegen brauchen wir wirklich die pflegewissenschaftliche Expertise in der künftigen Expertenkommission. Da hoffen wir, dass die Auswahl diesmal auch auf Pflegeexpertinnen fällt.
1: Und was heute hängen bleibt, ist, dass Menschen ohne Kinder, die in die gesetzliche Pflegekasse einzahlen, dass da der Beitragszuschlag steigen soll um 0,3 Prozentpunkte. Ist das aus Ihrer Sicht erstmal eine zumutbare Maßnahme, um jetzt diese Lücke zu schließen?
0: Ich glaube tatsächlich, dass wir in der Gesellschaft breit diskutieren müssen, weil wir werden immer mehr alte Menschen werden. Wir werden da deswegen auch mehr Pflegebedürftige haben und weniger Pflegefachpersonen und auch ältere pflegende Angehörige. Das ist ja sozusagen wirklich eine Öse. Und wir müssen, glaube ich, alle Mosaiksteine nutzen, damit wir das zusammen schaffen. Da kann das eine mögliche Diskussion sein, wenn alle anderen Dinge sozial gerecht verteilt werden und die Belastung nicht nur auf die pflegenden An- und Zugehörigen und die Bürgerinnen und Bürger verteilt werden. Wie gesagt, der Bund hat die Corona-Hilfen noch nicht erwähnt. Ich habe noch nicht gehört, dass die Länder die Investitionskosten übernehmen. Also genau, es muss gerecht passieren. Ich glaube dann, und wir brauchen ein Zielbild. Wie soll die Versorgung aussehen, damit die Menschen auch so eine wirklich großen Einschnitte in der Zukunft mitgehen können?
2: Sagt Christine Vogler, Präsidentin des Deutschen Pflegerats. Lamu, eine Insel vor der kenianischen Küste im Indischen Ozean, ein ruhiger Urlaubsort für Touristen. Eine autofreie Insel mit viel Sand und vielen Eseln. Ganz in der Nähe wird jetzt eine riesige Erdölraffinerie gebaut. Heute war der Spatenstich. Karin Wensch.
3: Die Bauzeit wird auf mindestens 2,5 Jahre veranschlagt. Hinter dem Projekt steht Afrikas reichster Mann, Aliko Dangote, Milliardär und Geschäftsmann aus Nigeria. Das Rohöl für die neue Raffinerie in Lamu soll aus Uganda und anderen afrikanischen Ländern kommen. Aber auch von ausländischen Lieferanten aus dem Nahen Osten und den USA. Die Baukosten für die Erdölraffinerie in Lamu werden auf umgerechnet gut 14 Milliarden Euro geschätzt. Laut Dangote investieren mehrere ostafrikanische Länder in die neue Anlage, darunter Kenia und Ruanda. Auch Investoren aus den USA seien beteiligt. Dangote unterstrich jedoch, dass das Projekt afrikanisch geführt werde. Doch es gibt auch massive Kritik an dem neuen Bauprojekt. Anwohner klagen vor Gericht, dabei geht es um Eigentumsansprüche am Bauland. Umweltschutzorganisationen fürchten schwere Schäden für das Ökosystem. Der nigerianische Unternehmer Dangote weist diese Kritik zurück. Seiner Ansicht nach müsse sich Afrika viel mehr um seine eigene Treibstoffproduktion kümmern.
2: Und die Zeit 23.15 Uhr.
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2: Bei Volkswagen bleibt die Lage für die Beschäftigten angespannt. Zehntausende haben ihren vorzeitigen Ausstieg aus dem Konzern bereits vereinbart. Für viele andere ist dagegen weiterhin offen, was passiert mit meinem Arbeitsplatz und wie geht es mit meinem Werk weiter. Heute haben sich Vorstand, Gewerkschaft und Betriebsrat erneut zusammengesetzt. Im Mittelpunkt stand da eigentlich die Frage, was von den Zusagen übrig ist, auf die sich ja eigentlich schon geeinigt wurde. Denn Volkswagen fordert inzwischen weitere Einsparungen und hat heute die laufenden Tarifverträge gekündigt. Meine NDR-Kollegin Nina Zimmermann hat darüber mit unserem Kollegen und Reporter vor Ort Bertil Starke gesprochen. Erste Frage, was hat das Unternehmen bei dem Treffen konkret angekündigt und wie begründet?
5: Also man muss sagen, Volkswagen hatte schon für ein Ausrufezeichen gesorgt. Ja, fast alle Tarifverträge sind zum Jahreswechsel gekündigt, denn die Lage, die ist ernst und sie hat sich in den letzten Monaten verschärft. Das ist die Botschaft von VW-Personal-Markenvorstand Maiswinkel in Hannover gewesen. Oberstes Ziel müsste es eben sein, die Wettbewerbsfähigkeit nach oben zu schrauben. Und um das zu erreichen, will der Autobauer ja neue Strukturen schaffen. Und das geht aus Sicht des Vorstandes nur mit neuen Tarifverträgen, die dann neu ausgehandelt werden. Und dazu muss man diese Tarifverträge dann eben auch erstmal kündigen.
6: Das klingt erstmal nach so einem massiven Bruch. Wie ordnest du diesen Schritt in die Entwicklung der vergangenen Monate ein? Weil das war ja auch so ein sogenanntes Überprüfungsgespräch.
5: Ja, ganz genau. Im Wesentlichen sollte es um den Zukunftstarifvertrag von 2024 gehen und um die Frage, steht Volkswagen da noch zu seinen Zusagen? Und diese Frage, die lässt sich schon mit Ja beantworten. Beschäftigungssicherung bis 2030. Im Gegenzug ein sozialverträglicher Abbau von zehntausenden Stellen. Zu diesem Deal steht das Unternehmen. Das hat Markenpersonal Vorstand und Maiswinkel unterstrichen. Allerdings, sagt er, die Rahmenbedingungen für VW hätten sich massiv verändert. Der Kostendruck ist enorm, sagt er, genauso die Konkurrenz aus China. Deshalb sieht der Autobauer keine andere Alternative, als die anderen Verträge, also die Tarifverträge, daneben zu kündigen.
6: Dazu gehört auch der Manteltarifvertrag, der grundlegende Arbeitsbedingungen ja regelt. Was steht damit für die Beschäftigten alles auf dem Spiel?
5: Ja, Manteltarifvertrag, das klingt erstmal sehr bürokratisch, ist aber für die mehr als 100.000 VW-Beschäftigten schon enorm wichtig. Der bündelt ja zahlreiche Regelungen, da sprechen wir über die Arbeitszeit von Mitarbeitern, um freie Tage, also Urlaub und auch Extrazahlungen. Gekündigt wurden aber auch weitere wichtige Vereinbarungen, Stichwort Eingruppierung, das heißt, welche Tätigkeit wie bezahlt wird. Einfach gesagt, es geht ums Geld. VW will da streichen, die IG Metall, die will auf der anderen Seite natürlich die Errungenschaften der vergangenen Jahrzehnte erhalten und sie spricht deswegen jetzt auch von einem üblen Foul des Vorstandes und kündigt da auch erbitterten Widerstand an.
6: Ja, das hat man halt auch in Reaktion gehört. IG Metall und Betriebsrat waren erneut wirklich von der Art und Weise der Konzernspitze vor den Kopf gestoßen und wollen ja nicht nur über Arbeitskosten reden, sondern verlangen eine Perspektive für alle Werke. Mhm. Was fordern Sie vom Vorstand konkret?
5: Na, die Arbeitnehmerseite, die sieht den Vorstand weiter in der Pflicht. Er soll neue innovative Produkte entwickeln, damit es in den Fabrikhallen auch wieder brummt. Im Idealfall sind das natürlich Autos. In dem schwach ausgelasteten Werk in Hannover wünscht sich der Betriebsrat zum Beispiel aber auch eine Rückkehr des Bullis. Der wird momentan in der Türkei zusammengeschraubt. Ja, und wo klassische Fahrzeugproduktion keine Zukunft hat, da braucht es aus Sicht der Belegschaft halt eben noch Partner, die übernehmen. Das kann zum Beispiel die Rüstungsindustrie sein. Ein Beispiel dafür ist der Standort in Osnabrück. Dort soll bald ja für Raketenschutzsysteme produziert werden. In diese Richtung könnte es also gehen.
6: Wie geht's denn jetzt weiter?
5: Ich glaube, man kann sagen, turbulent, so viel steht fest. Bei Volkswagen stehen die Verhandlungen für einen Haustarif an. Jetzt zum Jahreswechsel, da endet die Friedenspflicht bei Volkswagen. Und wenn die endet, dann könnte es zu Arbeitskämpfen kommen. Ich denke mal, mit dem heutigen Tag sind ja Arbeitskämpfe, weitere Konfrontationen auch nicht unwahrscheinlicher geworden. Da kommt also noch einiges auf uns zu.
2: Bertel Starke über die harten Gespräche bei Volkswagen, von denen noch einige folgen dürften. Der Konzern hat zum Jahresende fast alle Tarifverträge aufgekündigt. Ein Berufungsgericht in Budapest hat die Haftstrafe für Maya T. von 8 auf 7 Jahre verringert. Die 25-jährige non-binäre Maya T. aus Jena wird der linksextremen Szene zugeordnet. Ihr wird vorgeworfen, bei gewalttätigen Angriffen auf mutmaßliche Rechtsextremisten in Ungarn beteiligt gewesen zu sein. Maya T.'s Auslieferung aus Deutschland nach Ungarn wurde kritisiert. Weitere Einzelheiten von unserem Korrespondenten für Ungarn, Oliver Schosch.
7: Freiheit für alle Antifa-Aktivisten. Vor dem Gerichtsgebäude gab es wieder eine Protestaktion von Maya T.-Unterstützern aus der linken Szene. Doch frei kam Maya T. bei diesem Berufungsprozess nicht. Der Richter Gesa Salay verkündete, dass das erstinstanzliche Urteil von 8 Jahren Haft lediglich um 1 Jahr auf 7 Jahre verkürzt wird. Maya T.'s Handlungen werden als Mittäterschaft beim Versuch einer schweren Körperverletzung gewertet. Der Vorwurf, Maya T. habe die Tat als Teil einer kriminellen Vereinigung begangen, wird fallen gelassen. Bei der kriminellen Vereinigung geht es um die linksextreme sogenannte Hammerbande, die Rechtsextremisten ausgespäht und mit Schlagstöcken und Hammern brutal angegriffen hat. Unabhängig von einer Mitgliedschaft in dieser Gruppierung soll Maya T. an solchen schweren tätlichen Angriffen im Februar 2023 in Budapest beteiligt gewesen sein. Auch das Berufungsgericht sah die Videoindizien, Kleidung, Rucksack, Körperstatur als ausreichende Hinweise auf Maya T.'s Beteiligung an, auch wenn die Gesichter der Angreifer vermummt waren. Von Maya T.'s Seite gab es unterschiedliche Reaktionen auf das Urteil. Ihr Verteidiger Tamás Bojáky war unter den gegebenen Umständen zufrieden mit dem Urteil, denn ungarische Gerichte fällen bei solchen gewalttätigen Angriffen in der Regel härtere Urteile als deutsche Gerichte. Ich denke, dass man durchaus von einem Erfolg sprechen kann, unter anderem auch deshalb, weil die Staatsanwaltschaft eine Verschärfung des Strafmaßes beantragt hatte. Maya T. hat darum gebeten, dass sie, wenn das Urteil nun rechtskräftig wird, so schnell wie möglich nach Deutschland überstellt wird. Das werden wir beantragen. Auf die 7 Jahre Haft werden fast 6 Monate Auslieferungshaft in Deutschland angerechnet und 2 Jahre und knapp 4 Monate Untersuchungshaft in Ungarn. Übrig bleiben dann noch ungefähr 4 Jahre und 2 Monate Haft. Enttäuscht war Maya T.'s Vater, Wolfram Jarosch, der wieder zum Prozess nach Budapest angereist war.
8: Das Urteil war doch sehr deprimierend, auch wenn es eine kleine Erleichterung ist, sind jetzt 7 Jahre Haft statt 8 Jahre Haft. Aber ich hatte einfach mehr gehofft. Ich hatte irgendwo auf Gerechtigkeit gehofft, vielleicht auch ein bisschen auf Milde gegenüber einem jungen Menschen. Wir werden jetzt so schnell wie möglich die Rücküberstellung beantragen. Auch Außenminister Wadephul hatte mir zugesichert, dass Maya eigentlich nach Deutschland gehört und er sich für eine Rücküberstellung einsetzen wird. Und da hoffe ich jetzt drauf, dass das nicht in Monaten, sondern in Tagen geschieht.
7: Die Auslieferung Maya T.'s nach Ungarn hatte für Kritik gesorgt und wurde vom Bundesverfassungsgericht nachträglich für rechtswidrig erklärt. In Ungarn trat Maya T. dann zeitweilig in den Hungerstreik. Sie beklagte monatelange Isolationshaft und Schlafentzug. Maya T. hat während des gesamten Prozesses zu den Tatvorwürfen geschwiegen.
2: Ein Bericht war das von Oliver Schosch und damit zurück nach Deutschland, genau genommen nach Berlin. Da kommt man extra 2 Stunden vor Abflug am Flughafen an und kann dann doch nicht starten, weil über der Startbahn eine Drohne gesichtet wurde. Was genau es damit auf sich hat, das muss erst geklärt werden. Auch wie die Reaktion aussehen soll, deswegen kann es mit dem Start erst einmal dauern. Nirgends in Deutschland passiert das so häufig wie am BER, dem Flughafen Berlin-Brandenburg. Und damit das in Zukunft besser wird, bekommt der BER als erster internationaler Verkehrsflughafen in Deutschland ein neues Erkennungssystem für Drohnen. Oda Tischewski berichtet.
9: Starts verschoben, Landungen ausgesetzt, Maschinen umgeleitet. 7-mal passiert. Allein am Flughafen Berlin-Brandenburg, allein in den ersten 6 Monaten des laufenden Jahres. Zuletzt vor einer Woche. Drohnen waren der Grund. 28 Sichtungen gab es insgesamt am BER, so viele wie an keinem anderen deutschen Flughafen. Selbst Frankfurt-Main hatte eine weniger. Bundesverkehrsminister Steffen Bilger ist besorgt.
10: Die zunehmenden Drohnensichtungen im Umfeld deutscher Flughäfen, aber auch der Vorfall in Leipzig haben sehr deutlich gezeigt, dass wir die Gefahr durch Drohnen ernst nehmen müssen.
9: Und deswegen hat der BER seit gestern Abend ein neues Erkennungssystem für Drohnen. Für die Privaten, die sich manchmal verirren oder mutwillig stören, aber auch für jene, die angreifen sollen, in welcher Art auch immer, wie im August am Flughafen Halle-Leipzig. Beide Arten sollen in Zukunft schneller erkannt und damit auch schneller auf sie reagiert werden können. Brandenburgs Infrastrukturminister Robert Krumbach erklärt, wie Mensch und Technik zusammenarbeiten.
11: Sowohl die deutsche Flugsicherung als auch die Bundespolizei können sich auf das System aufschalten und können dann innerhalb weniger Augenblicke entscheiden, was passieren muss, ob man eingreifen muss, ob und wie lange der Flugverkehr stillgelegt werden muss. Es ist eine deutliche Verbesserung und ich bin froh, dass der BER jetzt damit ausgestattet worden ist.
9: Ob das so reibungslos klappt, daran hatte es zuletzt Zweifel gegeben. Die behördlichen Zuständigkeiten seien unklar. Steffen Bilger aber ist überzeugt, jeder weiß, was er zu tun hat.
10: Und da will ich auch sehr deutlich sagen, dass wir sehr gut und eng abgestimmt sind. Das gilt für uns in der Bundesregierung, als Bundesverkehrsministerium, mit dem Bundesinnenministerium. Es gilt für die Polizeibehörden, für die deutsche Flugsicherung und für die Flughäfen.
9: Beim Erkennungssystem am BER werde es nicht bleiben. Im Gegenteil, es soll nur der Auftakt sein. In den kommenden Monaten würden weitere internationale Verkehrsflughäfen in Deutschland damit ausgestattet, verspricht der Verkehrsminister.
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12: Mit Finn Hornberg. Die Frauen des FC Bayern München haben das 2. Spiel in der Ligaphase der Champions League gegen Benfica Lissabon mit 3:0 gewonnen. Für die Münchnerin ist es der erste Erfolg in dieser noch jungen Champions League-Saison. Moritz Kühn, war es denn ein verdienter Sieg?
13: Ja, auf jeden Fall, denn die Münchnerinnen hatten nicht nur deutlich mehr Ballbesitz und die bessere Spielanlage, sondern auch die besseren Chancen, aber mit diesen gingen sie ziemlich fahrlässig um, bis dann rund eine Viertelstunde vor Schluss der Knoten platzte, Clara Bühl traf mit Hilfe des Innenpfostens zum 1:0 und danach legten noch die starke Pernille Harder und Franziska Klett nach, der 3:0-Erfolg bei Benfica Lissabon. Ganz wichtig, denn die deutschen Meisterinnen sind in der Ligaphase erstmal auf Platz 3 vorgerückt, die besten 4 Teams schaffen ja den direkten Sprung ins Viertel. Finale am Ende der Ligaphase und das Restprogramm, das hat es richtig in sich, mit unter anderem den Titelverteidigerinnen des FC Barcelona.
12: Die Bayern können einmal kurz durchschnaufen und dann geht es am Samstag schon in der Bundesliga weiter gegen Eintracht Frankfurt. Die Frankfurterinnen, die waren heute auch erfolgreich, zusammen mit dem VfL Wolfsburg. Beide Teams qualifizierten sich für den Europacup. Die Frankfurterinnen setzten sich mit 4:1 gegen Hafnarfjörður aus Island durch. Die Wölfinnen gewannen im Rückspiel gegen Sturm Graz mit 2:0. Morgen Abend um 20.45 Uhr geht es für die deutsche Fußballnationalmannschaft gegen Serbien ins dritte Spiel der Nations League Gruppenphase. Ein Unentschieden und eine Niederlage, die Ergebnisse waren bislang noch nicht der volle Jürgen Klopp-Effekt. Aber der neue Bundestrainer kann aus den Vollen seines XXL-Kaders schöpfen. Viele neue junge Gesichter sind dabei, 6 Spieler können noch ihr Debüt feiern. Einer von ihnen ist Jonas Urbich, das hat Klopp bereits verraten und der Bundestrainer weiß, es wird kein leichtes Spiel.
14: Ich glaube, was sie sehr besonders schwierig macht, wenn man so will, ist die Riesenerfahrung, die sie haben. Also bei manchen Spielern ist es nicht nur Tadic, sondern natürlich auch andere, hat man das Gefühl, man kennt sie schon ewig, weil sie auch schon lange dabei sind, im fortgeschrittenen Alter, aber einfach klasse Fußballer, sehr erfahren und darauf muss man sich einstellen.
12: Los geht's morgen um 20.45 Uhr. 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Der SC Magdeburg besiegte den THW Kiel überraschend deutlich mit 32:26. Damit sind die Magdeburger zumindest vorübergehend neuer Tabellenführer in der Handball-Bundesliga. Jens Lampe berichtet.
15: Das war ein überlegender, ein Startzielsieg für wie entfesselt spielende Magdeburger im Topspiel gegen den THW Kiel. Die Magdeburger ließen von Anbeginn überhaupt keinen Zweifel aufkommen. Das Spiel war nachher viel klarer, als viele Experten das vorher vermutet hatten. 15:9 zur Halbzeit. In der zweiten Hälfte führte der SCM teilweise mit 8 Toren gegen müde wirkende, gegen ausgelaugte, gegen letztlich überforderte Kieler. In dieser Form hat der THW Kiel wenig Chancen im Meisterschaftskampf. Der SCM dagegen meldet eindrucksvoll Meisterschaftsambitionen an durch diesen letztlich nie gefährdeten 32:26 Sieg gegen den THW Kiel.
12: Für Kiel heißt es also erstmal schütteln, Magdeburg darf feiern. Am Wochenende geht es dann in der Bundesliga weiter. Und wir bleiben beim Handball. In der European League feiert die SG Flensburg-Handewitt einen erfolgreichen Auftakt. Die Schleswig-Holsteiner setzen sich mit 40:31 gegen das spanische Team BM Granollers durch. Und auch für den bergischen HC lief es optimal im ersten Spiel. Die Nordrhein-Westfalen gewann 30:29 gegen den slowakischen Klub Prešov. Und zum Schluss noch eine Meldung von Fußball-Superstar Cristiano Ronaldo. Der Portugiese hat überraschend die Nationalmannschaft verlassen. Die genauen Gründe seiner Abreise sind noch nicht bekannt. In einem Instagram-Posting teilte der 41-Jährige mit, er werde sich zu gegebener Zeit über die Gründe, die ihn dazu motiviert haben, die Nationalmannschaft zu verlassen, äußern. Ob seine Abreise gleichbedeutend mit einem Rücktritt aus der Nationalmannschaft ist, ist noch unklar.
2: Der Sport war das mit Finn Hornberg hier in der ARD-Infonacht. Und gleich gibt's den nächsten Überblick aus unserer Nachrichtenredaktion in etwa einer halben Minute.

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1: Um 23.30 Uhr mit Juliette Groß. Volkswagen hat zahlreiche Tarifverträge gekündigt. Grund sind beabsichtigte Sparmaßnahmen. Nicht betroffen sind Regelungen zur Beschäftigungssicherung, wie Torben Hildebrand aus Hannover erläutert.
2: Die Vereinbarung von Dezember 2024, die steht. Das war ja das sogenannte Weihnachtswunder. Die Jobgarantie bis Ende 2030 hat mit den Tarifverträgen von heute nichts zu tun. Und auch über Werksschließungen wird in den Tarifverhandlungen nicht entschieden. Es geht jetzt darum, wie lange arbeiten die VW-Mitarbeiter künftig? Was verdienen sie? Welche Zulagen erhalten sie? Natürlich werden die Gewerkschaft und der Betriebsrat harte Einschnitte verhindern wollen. Das werden also wieder mal heftige Wochen, die da jetzt bei Volkswagen anstehen.
1: Die Bundesregierung hat Teil 1 einer Pflegereform auf den Weg gebracht. Ziel ist zunächst, die Beiträge für die Pflegeversicherung zu stabilisieren. Kritik kommt aus der Opposition. Aus Berlin, Lissy Kaufmann.
3: Grüne, AfD und Linke kritisieren, dass die Bundesregierung noch gar keine echte Strukturreform der Pflege vorgelegt hat. Dafür will die Bundesregierung kommende Woche eine Kommission einsetzen. Die Grünen werfen der Bundesregierung vor, selbst keine Vision und keine Kraft dafür zu haben. Die Linkspartei zeigt sich enttäuscht von der SPD, weil die sich nicht stärker gegen die Union durchgesetzt habe. Die AfD spricht von einem Armutszeugnis, weil immer mehr Geld von den Bürgern abgegriffen werde. Mit der jetzigen Reform hat sich die Bundesregierung auf Einsparungen und höhere Beiträge, zum Beispiel für Kinderlose, geeinigt.
1: Die hohen Spritpreise haben die Inflation in Deutschland erstmals seit Ende 2023 über die 3%-Marke getrieben. Wie das Statistische Bundesamt in einer ersten Schätzung mitgeteilt hat, versteuerten sich die Waren und Dienstleistungen im September im Vergleich zum Vorjahresmonat im Schnitt um 3,3%. Im August lag der Wert bei 2,9%. Größter Preistreiber war demnach erneut Energie. Hier müssen die Verbraucher fast 15% mehr bezahlen als noch vor einem Jahr. Bei Lebensmitteln blieben die Preise weitgehend stabil. In Italien gilt jetzt an allen Schulen ein Verschleierungsverbot. Staatschef Mattarella unterschrieb am Abend ein Dekret der Rechtsregierung von Ministerpräsidentin Meloni, wie das Präsidialamt in Rom mitteilte. Darin ist festgelegt, dass das Gesicht erkennbar sein muss. Außerdem gilt ab kommenden Sommer eine 30%-Grenze für ausländische Kinder in einer Schulklasse, die italienische Sprache nicht richtig beherrschen. Das Wetter in Deutschland. Nachts im Osten und Südosten leicht bewölkt oder klar, von Westen her Schauer, Tiefstwerte 18 Grad am Niederrhein bis 5 Grad in Ostbayern. Morgen im Westen dicht bewölkt und Regen, teils Gewitter, im Osten und Südosten heiter, maximal 18 bis 26 Grad. Am Freitag Richtung Osten Regen, von Westen her freundlich 15 bis 23 Grad, am Sonnabend Sonne und Wolken, nur vereinzelt Schauer, bei 18 bis 25 Grad. Das waren die Nachrichten.
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4: Die A7 Hannover Richtung Kassel ist zwischen Hildesheim und Derneburg-Salzgitter nach einem LKW-Unfall gesperrt. Dadurch 4 Kilometer Stau. Entschuldigung. Dann die A38 Richtung Leipzig ist zwischen Friedland und Ahrenshausen wegen Tunnelwartungsarbeiten bis 5.30 Uhr gesperrt. Die Umleitung führt über die U85. Die A40 Duisburg Richtung Essen ist zwischen Kreuz Duisburg und Kreuz Kaiserberg wegen Bauarbeiten in beiden Richtungen bis zum 5. Oktober gesperrt. Die A52 Mönchengladbach Richtung Düsseldorf ist zwischen Kreuz Nersen und Kreuz Karst wegen Fahrbahnerneuerung bis morgen 0 Uhr gesperrt. Und noch eine Meldung aus Hamburg. Der Verlauf Amsingstraße bis Willy-Brandt-Straße Richtung Altstadt ist zwischen der B75 Billhorner Röhrendamm und Dovenfleet wegen eines Wasserrohrbruchs gesperrt. Dadurch staut es sich. Das war's vom Verkehr. Ihnen eine gute und sichere Fahrt. Kommen Sie gut an.
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4: Mit Milad Kupay. Ein Flieger von Dubai nach Tel Aviv musste heute Morgen in Saudi-Arabien notlanden. Nach Angaben israelischer Behörden soll der Co-Pilot den Kapitän mit einem Messer angegriffen haben. Die Maschine soll sogar schnell an Höhe verloren haben, konnte aber dann sicher landen. Auch weil die Kabinencrew und Passagiere eingreifen konnten. Israelische Behörden vermuten einen versuchten Terroranschlag. Moritz Behrendt über den Flug von Fly Dubai und die Landung.
5: Bei der Landung klatschen die Passagiere, die Erleichterung ist groß. Offenbar konnte bei dem Flug von Dubai nach Tel Aviv eine Katastrophe gerade so abgewendet werden. Nachdem von der Maschine der Fluggesellschaft Fly Dubai Notsignale ausgesandt wurden, herrschte zunächst Unklarheit. Handelt es sich um eine versuchte Entführung oder einen Streit zwischen den Piloten? Israelische Kampfjets stiegen auf, um sich dem Flugzeug zu nähern. Laut Daten der Website Flightradar sackte die Maschine während des Flugs innerhalb von einer Minute abrupt um mehr als 5000 Meter ab. Letztlich landete der Flieger außerplanmäßig in Saudi-Arabien. Alle Passagiere seien in Sicherheit, teilte die Fluggesellschaft mit. An Bord waren rund 180 israelische Fluggäste. Wie dramatisch die Lage war, das zeigen Videos von Passagieren, die nach der Landung von israelischen Medien veröffentlicht wurden. Zu sehen sind zwei Männer, offenbar Pilot und Co-Pilot, die blutüberströmt auf dem Boden des Innenraums liegen. Ein israelischer Passagier sagt in die Kamera: Wir befinden uns mitten in einer Flugzeugentführung. Wir haben die Terroristen inzwischen überwältigt und stehen kurz vor der Landung. Wer auch immer mich hört, wir brauchen Hilfe. Er ergänzt: Wir landen in Tabuk, offenbar in Saudi-Arabien, eine unbekannte fremde Gegend. An Bord sind alle wohlauf, bis auf den Piloten. Wir brauchen Hilfe. Sowohl die Behörden in Saudi-Arabien als auch die Fluggesellschaft Fly Dubai lieferten zunächst nur sehr zurückhaltend Informationen. Sie bestätigten die Notlandung, teilten mit, dass die Passagiere versorgt wurden und dass die Weiterreise nach Israel organisiert werde. Pilot und Co-Pilot seien in ein Krankenhaus eingeliefert worden. Offenbar, das berichten Passagiere, ist der Co-Pilot mit einem Messer auf seinen Kollegen losgegangen. Bislang nicht bestätigten Medienberichten zufolge soll der Co-Pilot ein omanischer Staatsbürger sein. Israelische Medien und Politiker äußerten die Vermutung, er habe das Flugzeug zum Absturz bringen wollen. Die Rede ist von einem gescheiterten Terroranschlag. Dass es nicht zu einer Katastrophe kam, ist wohl noch einem weiteren glücklichen Umstand zu verdanken. Medienberichten zufolge war noch eine zweite Crew an Bord. Nachdem Passagiere den Co-Piloten überwältigt haben und sich um den schwerverletzten Piloten gekümmert haben, übernahmen sie die Kontrolle über das Flugzeug und landeten es sicher in Saudi-Arabien.
4: Ja, der israelische Ministerpräsident Netanyahu hat den Vorfall ebenfalls als einen, Zitat, möglichen Terroranschlag bezeichnet. Nur durch das heldenhafte Handeln der Passagiere sei eine große Katastrophe verhindert worden, so Netanyahu.
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4: Es war eine groß angelegte Werbekampagne, die eine weltweit einzigartige Transparenz versprach. Deutschlands wichtigste Wirtschaftsauskunftei, die Schufa, hat im März einen neuen Score eingeführt, der die zahlreichen bisherigen und auch undurchsichtigen Verbraucherbewertungen ersetzen sollte. Einfach, berechenbar und nachvollziehbar sollte er sein, so das Versprechen. Aber Recherchen von NDR und Süddeutscher Zeitung zeigen nun, die Schufa hat heimlich andere und deutlich komplexere Bewertungen entwickelt. Und die, berichtet Peter Hornung, haben mit dem Transparenzversprechen offenbar wenig zu tun.
6: Der neue Schufa-Score ist da. Und jetzt kannst du genau nachvollziehen, wie sich dein Score zusammensetzt.
7: Der weltweit erste vollkommen transparente Score für die Prüfung der Kreditwürdigkeit von Verbraucherinnen und Verbrauchern. Egal ob beim Handy- oder Hauskauf, bei einer neuen Versicherung oder einem neuen Stromvertrag. Ein Score, einfach, nachvollziehbar und verständlich, transparent eben und nicht so unverständlich und undurchsichtig wie die alten Schufa-Bewertungen. Das war das Versprechen und für das bekam die Schufa viel Applaus.
8: Gute Neuigkeiten, denn du kannst den Schufa-Score ab jetzt gratis online einsehen.
7: Doch Recherchen von NDR und Süddeutscher Zeitung zeigen nun, die Schufa hat keineswegs nur den einen neuen Score eingeführt, sondern sozusagen eine ganze neue Score-Welt. Es gibt beispielsweise einen neuen Score für den Hauskauf, von dem praktisch bislang keiner wusste. Wie er sich zusammensetzt, unklar. In der Praxis könnte es so aussehen, ein Verbraucher achtet auf seinen neuen transparenten Schufa-Score, um günstige Zinsen für den Hauskauf zu bekommen. Im Hintergrund aber wird er mit dem neuen Spezialscore bewertet, den er gar nicht kennt. Womöglich ein großes Problem, sagt Matthias Spielkamp von der Datenschutzorganisation Algorithm Watch.
9: Das heißt, man wird also da voll hinter die Fichte geführt. Und das kann natürlich in der Praxis auch bedeuten, dass man am Ende von einer Bank einen wesentlich schlechteren Zinssatz angeboten bekommt, als man eigentlich erwarten würde.
7: Dieser neue Score werde nur verhältnismäßig selten bislang eingesetzt, so die Schufa. Wenn er relevanter werde, würde man die Öffentlichkeit informieren. Doch es gibt noch mehr. Großen Firmen bietet die Schufa an, in Zukunft zusätzlich zum neuen transparenten Score weitere Verbraucherdaten zu verkaufen. So können sich die Unternehmen selbst ausrechnen, wie kreditwürdig ihre Kunden sind. Ähnlich ist es bei der dritten Neuerung. Unternehmen können sich aus Schufa-Daten vollkommen eigene Verbraucherbewertungen zusammenstellen lassen, die nichts mehr mit dem transparenten Schufa-Score zu tun haben. Diese verarbeitet die Schufa dann nur noch im Auftrag von Banken, Versicherungen oder Handyanbietern. So ist die Schufa ganz raus, was Transparenz anbelangt. Dafür sind da die Firmen zuständig. Finanzexperte Claudio Zeitz-Brandmeier vom Verbraucherzentrale Bundesverband spricht mit Blick auf diese bislang weitgehend unbekannten Neuerungen von einem erheblichen Transparenzproblem.
10: Wenn zu diesem Zeitpunkt neue, zusätzliche, weitere Scores neben dem einen neuen Schufa-Score eingesetzt werden, dann hätten wir erwartet, dass die Schufa darüber auch öffentlich spricht, darüber kommuniziert, darüber transparent informiert.
7: Die Schufa selbst sieht sich im Recht. Man habe nie behauptet, dass es künftig nur noch einen einzigen neuen Score gibt. Wer das glaube, habe da wohl was falsch verstanden, so die Botschaft der Schufa. Ein Missverständnis aber, dem offenbar fast das ganze Land aufgesessen ist.
4: Mit dem Boot über den Königssee das ganze Jahr über ist das eines der Highlights für Touristen im Berchtesgadener Land. Die Schifffahrt hier wird nur von Männern betrieben, doch hinter den Kulissen verändert sich gerade etwas. Immer mehr Frauen übernehmen das Steuer. Juliane von Scherpenberg hat Lena Barowke begleitet. Sie ist eine der Kapitäninnen auf dem Königssee.
11: Ja, dann im Namen der Bayerischen Seenschifffahrt. Im Namen von meinem Kollegen und von mir auch.
12: An Bord sind immer zwei Kapitäne. Sie teilen sich die Aufgaben. Boot steuern einerseits, die Gäste mit Infos über den Königssee versorgen andererseits. Diese Rolle übernimmt Lena zuerst. Das fiel ihr nicht leicht am Anfang.
11: Man wird so angestarrt, jeder erwartet was von einem. Man hat vielleicht auch so ein bisschen Sorge, was erwartet der Gast jetzt? Verplappere ich mich? Erzähle ich vielleicht was Falsches?
12: Nach knapp 10 Jahren als Kapitänin auf dem Königssee ist aber auch das Routine.
11: Ja, wenn wir den Blick rechts beibehalten, haben wir dann auch schon diesen bekannten Blick einmal ganz über den See. In der Mitte kann man die Kirche St. Bartholomä bereits gut erkennen. Sie ist jetzt aber noch 5 Kilometer von uns entfernt, entspricht einer halben Stunde Fahrzeit mit dem Boot.
12: Aufgewachsen ist die 30-Jährige in der Nähe von Düsseldorf. Nach dem Abitur will sie eine Ausbildung zur Schreinerin machen und bewirbt sich an der renommierten Berufsfachschule für Holzschnitzerei und Schreinerei in Berchtesgaden. Sie wird genommen und kommt nach Bayern, zum ersten Mal in ihrem Leben.
11: Ich würde sagen, erst einmal im ersten Moment so Kulturschock. Und als zweites dann so die Frage, okay, wie willst du die nächsten 3 Jahre deiner Ausbildungszeit überhaupt jemanden verstehen können?
12: Zu diesem Zeitpunkt sucht die Königsseeschifffahrt nach Saisonkräften. Lena heuert als Stegwartin an und hofft so, einen Fuß in die Tür zu bekommen. Denn die Schifffahrt baut und repariert ihre Boote in einer eigenen Werft. Da fallen auch Schreinerarbeiten an. Und der Plan geht auf. Nach nur wenigen Wochen darf sie den Bootsschein machen und kriegt bald eine Festanstellung. Im Sommer Boote fahren, im Winter Boote bauen.
11: Ich könnte mir nichts Schöneres vorstellen. Andere Leute sitzen im Büro und ich darf da arbeiten, wo andere Urlaub machen. Also das ist schon ein großes Privileg.
12: Eine Stunde lang ist das Boot über den Königssee geschippert. Mit einem Zwischenstopp an der Kapelle St. Bartholomä und jetzt Salet, Endhaltestelle. Hier ist Fahrerwechsel. Auf der Rückfahrt zum Ausgangspunkt übernimmt jetzt Lena das Steuer.
11: Als Frau ist das schon was Besonderes. Ich war die zweite Frau, die hier den Bootsschein machen durfte.
12: Heute geht kein Wind. Lena lenkt das Boot gekonnt über das glatte, türkisleuchtende Wasser. Etwa eine Stunde lang. Dann legt sie wieder am Steg am Nordufer an. Für die Gäste endet hier der Ausflug über den Königssee. Aber Lena Barowke will hier nicht mehr weg.
11: Natürlich Boot fahren, den Gästen weiterhin meine Wahlheimat zeigen. Einfach hier weiterhin mich verwurzeln. Also ich bin jetzt 10 Jahre hier und ich bleibe auch hier.
4: Immer mehr Frauen übernehmen das Steuer. Juliane von Scherpenberg hat mit einer Kapitänin am Königssee gesprochen.
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4: Wenn Filmemacher, Geheimdienst und Militärmitarbeiter vor die Kamera holen und sie anonym erzählen, wie sehr sie ihre Einsätze belasten, dann ist das immer so eine heikle Geschichte. Noch mehr, wenn diese Menschen aus Israel kommen und von ihren Erfahrungen über Einsätze in Gaza berichten. Schildern, wie künstliche Intelligenz, die die israelische Armee im Kampf nutzt, entscheide, wer lebe und wer sterbe im Gazastreifen. Der Dokumentarfilm Nazar ist preisgekrönt. Von morgen an ist er bei uns in Deutschland im Kino zu sehen und in Israel fordern Politiker, den Machern die Staatsbürgerschaft zu entziehen. Korrespondentin Bettina Meyer zur aufgeladenen Debatte.
13: In Israel ist der Dokumentarfilm Nazar, was so viel wie Kollateralschaden bedeutet, von Yuval Abraham und Rachel Zohar noch nicht öffentlich zu sehen. Und dennoch fielen die ersten Reaktionen vor allem aus dem rechten Regierungslager von Benjamin Netanyahu heftig aus. Und das, obwohl den Inhalt des Films in Israel kaum jemand kennt. Premier Netanyahu selbst postete ein Video, in dem er den Film aus Venedig, von dem er gehört habe, als schockierend und unerträglich bezeichnete und gleichzeitig die Wahlkampfgegner der Opposition angriff. Vor allem aber wird in den sozialen Medien über die Drohung des israelischen Kulturministers diskutiert, der den Film als Verrat am Staat bezeichnet. Er droht den Filmemachern mit dem Entzug der Staatsbürgerschaft. Das allerdings halten Vertreter der Opposition für Wahlkampftheater, so auch Oppositionspolitiker Avigdor Lieberman, der den Film dennoch scharf kritisierte. Er sagte einem israelischen Radiosender: Es gibt keinen Zweifel, dass es sich beim Inhalt des Films um Verrat an unseren Werten und den Menschen im Land handelt. Aber wir sind auch mitten im Wahlkampf in Israel. Es ist unmöglich, den Regisseuren die Staatsbürgerschaft zu entziehen. Der Kulturminister weiß, dass das nicht geht, aber er hat die Schlagzeile, die er wollte. Am 27. Oktober wird in Israel ein neues Parlament gewählt. Fast täglich lösen Äußerungen aus dem Regierungslager, aber auch Vorwürfe der Opposition Diskussionen aus, bei denen es darum gehe, sich ins Gespräch zu bringen, sagen Wahlbeobachter. Zwar ist der Entzug der israelischen Staatsbürgerschaft seit einigen Jahren im Land rechtlich möglich, allerdings sind die Hürden extrem hoch. Filme fallen außerdem unter die Kunst- und Meinungsfreiheit. Die Debatte in Israel dreht sich momentan eher um die Drohung, einem Israeli die Staatsbürgerschaft zu entziehen. Weniger geht es um den Inhalt des Films, der im Land noch nicht gezeigt wurde. Nazar-Regisseur Yuval Abraham will genau das ändern. Das Wichtige für mich sind die Aussagen der Soldaten und Offiziere im Film. Sie sprechen Hebräisch, weil sie die israelische Bevölkerung erreichen wollen. Sie wollen, dass die Menschen zu Hause hören, was sie in Gaza getan haben. Wir werden alles tun, damit der Film in Israel verbreitet wird. Alle, die uns jetzt angreifen und den Inhalt verleugnen, schauen Sie ihn an. Lediglich kurze Auszüge sind in israelischen Fernsehberichten zu sehen, in denen ehemalige Militär- und Geheimdienstmitarbeiter anonym über ihre Erfahrungen im Gaza-Krieg sprechen. Das israelische Dokumentarfilmerforum stellte sich hinter die Filmemacher. Es warnt seit längerem vor politischen Eingriffen in die künstlerische Freiheit und sieht darin eine Gefahr für die Demokratie in Israel.
4: Die Rural Women's Assembly engagiert sich im südlichen Afrika gegen Landraub, Armut und Gewalt. Das grenzüberschreitende Landfrauennetzwerk wird für seine Arbeit in diesem Jahr mit dem alternativen Nobelpreis ausgezeichnet. In der Begründung heißt es: Die Bewegung von Kleinbäuerinnen verteidige Land und Saatgut gegen die Enteignung durch internationale Konzerne sowie körperliche Selbstbestimmung gegen patriarchale Strukturen. Stefan Überbach stellt uns das Projekt mal vor.
14: Everton, eine Autostunde südwestlich der Millionenmetropole Johannesburg. Eine Gruppe von Kleinbäuerinnen arbeitet in der ländlichen Gegend auf ihren Feldern. Wir sind Frauen und wir brauchen Wasser, singen sie, denn es hat hier schon lange nicht mehr geregnet. Alle sind Teil der Rural Women's Assembly des Landfrauenverbands im südlichen Afrika. Wendy Tsotetsi ist die örtliche Koordinatorin des Projekts Eine Frau, ein Hektar.
15: Wir haben eine illegale Müllkippe gesäubert. Als der Grundstückseigentümer dann sagte, er möchte, dass Menschen aus der Gemeinde kommen und das Land nutzen, habe ich unsere Frauen zusammengerufen. Zunächst gab er uns 10 Hektar, später erweiterte er auf 15 Hektar.
14: Die Kleinbäuerinnen haben in ihrer Gemeinschaft viel voneinander gelernt. Wie man aussät, zum Beispiel, wie man Gemüse anbaut oder wie man Äcker ohne Pestizide nachhaltig bewirtschaftet und wie man sich gegenseitig stark machen kann.
16: Women, they have a low self-esteem.
15: Viele Frauen haben ein geringes Selbstwertgefühl. Sie vertrauen nicht auf ihre eigenen Fähigkeiten. Aber wenn wir hier zusammenarbeiten und sagen, teile deine Ideen mit uns, entdecken wir sehr viele Talente. Die Frauen können jetzt selbst etwas für sich tun.
16: Now they can do for themselves.
14: Projekte wie dieses betreibt das Netzwerk der Landfrauen in vielen Staaten des südlichen Afrikas. Ole von Yüksküll, Direktor der Right Livelihood Award Stiftung, die den mit umgerechnet rund 100.000 Euro dotierten alternativen Nobelpreis seit 1980 verleiht.
17: The Rural Women's Assembly is a self-organized trans.
14: Die Rural Women's Assembly ist eine selbstorganisierte, länderübergreifende Bewegung von mehr als 178.000 Kleinbäuerinnen. Sie haben sich zusammengeschlossen, um Land, Saatgut und körperliche Selbstbestimmung gegen die Agrarindustrie großer Konzerne und gegen patriarchale Enteignung zu verteidigen. Sie gelten als Hüterinnen von Land, Leben, Saatgut und Liebe.
17: Land, Life, Seed and Love.
14: Frauen und ihre täglichen Kämpfe sichtbar zu machen, darum geht es. Und um ganz praktische Fragen, etwa wer Land besitzen darf, wer über Saatgut entscheidet und wer eigentlich die ganze Arbeit macht. Das Netzwerk verbindet und stärkt Frauen wie Sakiti Simbanse aus Eswatini.
15: Für mich bedeutet es vor allem Solidarität. Ich habe mehrfach erlebt, wie Frauen einander unterstützen, etwa in Klimakrisen. Bei einem Konflikt um Landrechte bei mir zu Hause haben sich alle Frauen erhoben und mich unterstützt. Es geht nicht nur um Geld, sondern darum, füreinander einzustehen, in schweren Zeiten ebenso wie in glücklichen Zeiten.
14: Am 1. Dezember wird die Rural Women's Assembly in Stockholm den alternativen Nobelpreis entgegennehmen. Auf den Feldern im südlichen Afrika geht die Arbeit der Landfrauen weiter.
0: Kultur.
4: Der Vergleich mit dem modernen Klassiker Chick kam nicht von ungefähr. Als Matthias Brandt seinen Roman Blackbird veröffentlichte, stürmte auch er die Bestsellerlisten. Jetzt ist die Verfilmung in der ARD-Mediathek zu sehen. Erzählt wird die bittersüße Geschichte einer Jugend in der deutschen Provinz, in der erste große Liebe und tiefe Trauer ganz nah beieinander liegen.
18: Ich war ewig nicht mehr hier oben.
19: Ja, ich auch nicht.
20: Morten friert. Es zieht ganz schön dort oben auf dem 10-Meter-Turm des alten Schwimmbads. Schon morgen soll Morten den Turm abreißen.
19: Einmal. Ein einziges Mal bin ich von hier oben runtergesprungen.
20: Ausgerechnet diesen Sprungturm, an dem so viele Erinnerungen hängen. An jenen ganz besonderen Herbst, Ende der 70er, als Morten 15 war und ihn alle nur Motte nannten.
21: Oh yeah, it's like lightning.
20: Zeitsprung zurück. Der Film Blackbird führt mitten hinein in eine Welt der Schlaghosen, Telefonhäuschen und selbst aufgenommener Musikkassetten.
22: Du hast ja alle Titel aufgeschrieben.
23: Gehört doch dazu.
20: Es ist das Jahr, in dem sich für den jungen Motte alles verändert. Seine Eltern lassen sich scheiden. Papas Umzugskartons sind schon gepackt.
23: Den Rest hole ich später.
19: Und obwohl meine Mutter mir leid tat, gehen sie mir total auf den Geist.
20: Vermutlich auch deshalb, weil Motte gerade zum ersten Mal so richtig Schmetterlinge im Bauch hat.
24: Oh, unsere kleine Motte ist verliebt in die Jacqueline.
20: Und dann klingelt das Telefon. Bogi, Mottes allerbester Freund, kann heute nicht ins Schwimmbad kommen. Und morgen auch nicht, sagt seine Mutter. Denn Bogi liegt im Krankenhaus.
19: Bogi hätte was, das sich Non-Hodgkin-Lymphom nennt.
20: Hier die erste Liebe, da der beste Freund, der vielleicht an Krebs sterben wird. Motte weiß nicht mehr, was er fühlen und denken soll.
19: Und dann fühlte ich was, wofür ich keine Worte hatte, was sehr weh tat. Dann schüttelte ich den Gedanken mit einem Ruck aus meinem Kopf, wie wenn ich beim Schwimmen Wasser ins Ohr bekommen hätte.
20: Mal komisch, mal tief traurig erzählt Blackbird vom Erwachsenwerden, während Bogie mit dem Tod kämpft, lebt und liebt Motte weiter und schämt sich dafür.
19: Wir unterhielten uns, aber ich bekam davon fast nichts mit, weil ich nur mit der Stelle beschäftigt war, an der sich unsere Knie berührten.
22: Was hast du denn da für eine Platte?
1: David Bowie.
22: Ist sie gut?
1: Machst du Witze? Da ist Sound and Vision drauf.
20: Der erste Kuss, der erste Joint, aber auch die erste Begegnung mit dem Tod. Zum Lieben, aber auch zum Loslassen braucht es Mut. Mindestens ebenso viel wie für einen Sprung vom Zehner.
4: Thorsten Schweinhardt über den Film Blackbird. Unter anderem mit Bjarne Mädel, der in der ARD-Mediathek zu sehen ist.
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4: Sparen jetzt, verändern später. Das ist im Groben das Fazit der Einigung bei der Pflegereform. Kurz vor knapp haben Union und SPD doch noch einen Kompromiss gefunden, der vom Kabinett abgesegnet werden konnte. Dietrich Karl Meurer aus dem ARD-Hauptstadtstudio meint, diese Pflegereform ist vor allem eine Vertragungsreform.
2: Ja, die akute Finanzlücke wird angegangen. Wer keine Kinder hat, zahlt mehr. Wer gut verdient, auch. Später sollen auch bislang beitragsfrei mitversicherte Ehepartner einen Zuschlag zahlen. Die geplante Kürzung der Rentenbeiträge für pflegende Angehörige ist vom Tisch. Und mit mehr Reha und Prävention soll Pflegebedürftigkeit möglichst verhindert oder hinausgezögert werden. Das alles ist sinnvoll. Doch der große Wurf fehlt. Ausgerechnet das, worüber Union und SPD bis zuletzt gestritten haben, wird verschoben. Eine stärkere Beteiligung der privaten Pflegeversicherung und eine Deckelung der Eigenanteile im Heim. Jetzt soll es eine Kommission richten. Das ist zu wenig, denn schon lange ist klar, dass die Pflegeversicherung strukturell reformiert werden muss. Es rächt sich, dass die Politik diese Reform so spät angegangen ist. Jetzt wird unter Zeitdruck geflickt, statt grundlegend saniert. Und wieder liefert die Regierungskoalition dasselbe Bild. Streit bis zur letzten Minute, Blockadedrohungen, Krisengespräche. Dann ein Kompromiss, der den schwierigsten Teil vertagt. Das verschafft Zeit. Gelöst ist das Pflegeproblem damit nicht.
4: Ein Kommentar von Dietrich Karl Meurer. Frank Kapellan vom Deutschlandfunk hält fest, die Koalition bleibt im Konfliktmodus.
3: Viel Lärm um nichts. Die Sozialdemokraten haben versucht, sich beim Thema Pflege als Partei der sozialen Gerechtigkeit zu profilieren und in der Sache nur sehr wenig erreicht. Es bleibt beim ursprünglichen Fahrplan. Zunächst soll die Finanzierung gesichert werden, dann wird eine Kommission von Experten Vorschläge für strukturelle Reformen des Pflegesystems unterbreiten. Allerdings haben sie sich mit dem harschen Auftreten in den vergangenen Tagen keinen Gefallen getan. Die Bürger haben es satt, eine Regierung zu erleben, die sich auf offener Bühne streitet. Es ist nicht nachvollziehbar, dass es dem Kanzler und seinem Vize, SPD-Chef Lars Klingbeil, trotz aller Beteuerungen nicht gelingt, solche Kontroversen geräuschlos und intern vorab zu klären.
4: Die Meinung von Frank Kapellan. Auch die Neue Presse aus Coburg sieht die Parteien und deren Vorsitzende in keinem guten Licht.
5: Der geschwächte SPD-Chef und Finanzminister Lars Klingbeil konnte oder wollte nicht dagegenhalten. Friedrich Merz hatte zwar noch die Kraft, einen Aufstand seiner eigenen Partei ins Leere laufen zu lassen, doch durchsetzen kann er gegen den Koalitionspartner sehr wenig. Die Regierung hat die Pflege vor der Pleite gerettet, sich dabei aber selbst beschädigt.
4: Die Süddeutsche Zeitung aus München schreibt, gut, dass Gesundheitsminister Linnemann die SPD gebändigt hat.
5: Die Sozialdemokraten befürchten nämlich weitere Wahlniederlagen und probieren jetzt aus, ob ihnen Protest gegen die eigene Regierung Wählerstimmen bringen könnte. Es ist nur die schnelle Lösung für den Übergang. Linnemann hat das erkannt und direkt nach Amtsantritt noch eine Kommission angekündigt. Die soll die Struktur des Pflegesystems grundlegend reformieren. Eine vernünftige Idee. Die Pflege ist zu wichtig für tagespolitische Taktik, wie sie die SPD in den vergangenen Tagen gezeigt hat.
4: Das Handelsblatt aus Düsseldorf meint, so wird jede Reform zur Vertrauensfrage für Kanzler Merz.
5: Der Vorgang hat auch zentrale Probleme offengelegt. Die Schwäche der CDU nach den verlorenen Landtagswahlen und vor allem die Schwäche des Kanzlers. Wenn jetzt jedes Mal ein Verhandeln bis zur letzten Minute nötig wird, um längst besprochene Reformen durchzubekommen, ist es nur eine Frage der Zeit, bis dieser Koalition die Luft ausgeht.
4: Das waren die Standpunkte. Zusammengestellt hat sie Martin Seiler. Und auch zu Beginn der nächsten Stunde sprechen wir ganz ausführlich über das Thema. Jetzt aber erstmal die nächsten Nachrichten hier in der ARD-Infonacht in etwa 30 Sekunden.

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1: Um 0 Uhr mit Juliette Groß. Ab heute gilt ein neuer Tankrabatt auf Benzin und Diesel. Die Regierung hat dazu für 3 Monate die Energiesteuern gesenkt. Die Mineralölkonzerne sollen das an die Autofahrer weitergeben. Inken Henkel aus der Nachrichtenredaktion.
2: Wann und um wie viel der Treibstoff wirklich billiger wird, ist noch nicht ganz klar. Denn erstens sind die Mineralölkonzerne nicht gesetzlich verpflichtet, die Preissenkung an die Verbraucher weiterzugeben. Und zweitens gilt die neue Regelung nur für Sprit, der ab Mitternacht Tanklager oder Raffinerien verlässt. Und nicht für die Vorräte, die noch gelagert sind. Es wird aber erwartet, dass die Preise an den meisten Tankstellen deutlich fallen. Dann könnte Benzin bis zu 17 Cent pro Liter billiger werden.
1: Volkswagen hat 10 Tarifverträge zum Jahresende gekündigt. Darunter ist offenbar auch der Manteltarifvertrag, in dem die grundlegenden Arbeitsbeziehungen in einem Unternehmen geregelt sind. Aus Hannover, Bertil Starke.
3: Volkswagen begründet die Kündigungen der Tarifverträge mit dem verschärften wirtschaftlichen Druck auf das Unternehmen. Die Marktveränderungen seien strukturell und tiefgreifend, so VW-Markenpersonalvorstand Arne Maiswinkel. Er nannte als Beispiel chinesische Hersteller, die mit günstigen Exporten nach Europa drängten. Bei dem heutigen Treffen in Hannover sollte es im Wesentlichen um den Zukunftstarifvertrag gehen. Der wurde vor 2 Jahren vereinbart. Er sieht eine Beschäftigungssicherung bis 2030 vor. Dieser Vertrag bleibt nach VW-Angaben unangetastet.
1: Eine Maschine der Fluggesellschaft Fly Dubai ist nach Einschätzung der israelischen Regierung nur knapp einem Terroranschlag entgangen. Laut Ministerpräsident Netanyahu hat einer der Piloten den anderen mit einem Messer angegriffen und offenbar vorgehabt, das Flugzeug zum Absturz zu bringen. Ein Besatzungsmitglied und ein Passagier hätten den Angreifer überwältigt. Eine weitere Crew an Bord habe es geschafft, das Flugzeug zu stabilisieren. In Italien gilt jetzt an allen Schulen ein Verschleierungsverbot. Staatschef Mattarella unterschrieb am Abend ein Dekret der Rechtsregierung von Ministerpräsidentin Meloni, wie das Präsidialamt in Rom mitteilte. Darin ist festgelegt, dass das Gesicht erkennbar sein muss. Außerdem gilt ab kommendem Sommer eine 30%-Grenze für ausländische Kinder, die die italienische Sprache nicht richtig beherrschen. Das Dekret wurde als Notverordnung erlassen, damit es schnell in Kraft treten kann. Das waren die Nachrichten. Das Wetter in Deutschland. Im Osten und Südosten leicht bewölkt oder klar von Westen her Schauer. Tiefstwerte 8 Grad am Niederrhein bis 5 Grad in Ostbayern. Tagsüber im Westen dicht bewölkt und Regen, teils Gewitter. Im Osten und Südosten heiter, maximal 18 bis 26 Grad. Am Freitag Richtung Osten Regen, von Westen her freundlich. Es ist 0 Uhr 3.
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4: Die A7 Hannover Richtung Kassel ist zwischen Hildesheim und Derneburg-Salzgitter nach einem LKW-Unfall gesperrt. Die A20 Bad Segeberg Richtung Lübeck ist zwischen Gieschendorf und Mönckhagen nach einem Unfall gesperrt. Die A38 Richtung Leipzig ist zwischen Friedland und Ahrenshausen wegen Tunnelwartungsarbeiten bis 5.30 Uhr gesperrt. Die Umleitung führt über die U85. Die A40 Duisburg Richtung Essen ist zwischen Kreuz Duisburg und Kreuz Kaiserberg wegen Bauarbeiten in beiden Richtungen bis 5. Oktober gesperrt. Die A52 Mönchengladbach Richtung Düsseldorf ist zwischen Kreuz Nersen und Kreuz Karst wegen Fahrbahnerneuerungen bis Freitag Mitternacht gesperrt. Gute Fahrt!
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4: Aus dem Studio von NDR Info in Hamburg mit Milat Kupay. Heute ist Donnerstag, der 1. Oktober. Unser Top-Thema zu Beginn dieser Stunde, die Pflegeversicherung. Bei der besteht ja ein großes Finanzdefizit. Entsprechend ist die Bundesregierung unter Druck, dieses System zu stabilisieren. In den vergangenen Tagen hat sich nochmal gezeigt, dass die Reformvorschläge des Gesundheitsministers Lindemann besonders der SPD Sorgenfalten in die Stirn treibt. Selbst gestern am Morgen war noch unsicher, ob sich die schwarz-rote Koalition da einigen kann. Am Ende entstand ein Kompromiss. Damit gab die Bundesregierung der geplanten Pflegereform grünes Licht. Die Opposition, die hat es sich nicht nehmen lassen, sich direkt danach einzuschalten. Lissy Kaufmann.
5: Alle Oppositionsparteien, also Grüne, AfD und Linke, kritisieren, dass die Bundesregierung noch gar keine echte Strukturreform der Pflege vorgelegt hat. Dafür will die Bundesregierung kommende Woche eine Kommission einsetzen, die sich bis Ende Januar darum kümmern soll. Die Grünen werfen der Bundesregierung vor, selbst keine Vision und keine Kraft dafür zu haben. Die Linkspartei zeigt sich enttäuscht von der SPD, weil die sich nicht stärker gegen die Union durchgesetzt habe. Etwa mit dem Vorschlag, dass die private Pflegeversicherung die angeschlagene gesetzliche unterstützt. An diesem Vorschlag gibt es verfassungsrechtliche Zweifel. Gesundheitsminister Linnemann will deshalb von der Kommission prüfen lassen, ob so ein Ausgleich rechtlich möglich wäre. Die AfD spricht mit Blick auf die jetzt verabschiedete Reform von einem Armutszeugnis, weil immer mehr Geld von den Bürgern abgegriffen werde. Hintergrund der Pflegereform ist eine Finanzierungslücke, die auf die alternde Gesellschaft zurückzuführen ist. Es gibt immer mehr Pflegebedürftige, aber immer weniger Beitragszahler. Gleichzeitig wird Pflege immer teurer. Deshalb hat sich die Bundesregierung mit der jetzigen Reform auf Einsparungen und höhere Beiträge, zum Beispiel für Kinderlose, geeinigt. Eine strukturelle Reform soll im kommenden Jahr folgen.
4: Wie sich die Pflege langfristig finanzieren lässt, soll jetzt also eine Kommission klären. Für Pflegebedürftige und ihren Familien stellt sich aber jetzt die Frage, was kommt auf uns zu? Ihre Interessen soll Katrin Staffler innerhalb der Bundesregierung vertreten. Die CSU-Politikerin ist die Pflegebevollmächtigte des Bundes. Nina Zimmermann vom NDR hat mit ihr gesprochen, zunächst über die fehlenden 7 Milliarden Euro bei der Pflegeversicherung im kommenden Jahr. Wie viel dieser Lücke schließt denn der gestrige Kabinettsbeschluss?
6: Also damit ist auf alle Fälle klar, dass wir bis zum Ende der Legislaturperiode die Pflegeversicherung finanziell wieder sicher aufstellen, sodass man praktisch mit den Einsparungen tatsächlich die Pflegekasse auch wieder finanziell auf sichere Beine stellen. Aber Fakt ist natürlich,

0: fertig. Der Entwurf sieht zum Beispiel vor, die Voraussetzungen für die Pflegegrade nochmal zu verschärfen, also wie man dann eingeordnet wird. Was sagen Sie den Menschen, die im Alltag Hilfe brauchen, mit der Reform aber zum Beispiel keinen Pflegegrad vielleicht mehr erhalten? Wie sollen das Familien auffangen?
1: Also der neue Pflegebedürftigkeitsbegriff eingeführt worden ist, also die Pflegegrade, hat man sich damals ja über die wissenschaftliche Kommission, die das vorbereitet hat, weggesetzt und hat die politisch sozusagen diese Schwellenwerte niedriger angesetzt, als sie eigentlich von der Wissenschaft gedacht waren. Jetzt geht man den Schritt zurück, hält sich an das, was die Wissenschaft damals gesagt hat. Nichtsdestotrotz sind einfach diese Maßnahmen nötig, um wieder eine Planungssicherheit auch zu haben. Am Ende des Tages ist es, glaube ich, für die Pflegebedürftigen wichtig, dass sie eben Planungssicherheit haben, Versorgungssicherheit haben, dass sie die Unterstützung bekommen, die sie auch brauchen. Und das sehe ich mit dem Entwurf trotzdem immer noch gewährleistet.
0: Ja, das ist ganz vielleicht wichtig, nochmal für die Menschen so zu hören, dass die Pflege gerade damals auch in Zeiten von vollen Kassen so beschlossen worden sind.
1: Genau so ist es.
0: Ein großes Thema für die Menschen ist der Eigenanteil für Pflegeheimbewohner. Man zahlt da schnell 3.000, 4.000 Euro im Monat. Warum ist der von der SPD geforderte Pflegedeckel heute nicht vereinbart worden?
1: Also ich glaube, der Pflegedeckel hätte das eigentliche Kernproblem gar nicht wirklich angegangen. Sie haben gesagt, 3.000 bis 4.000 Euro zahlt man im Monat. Mit einem Pflegedeckel hätte man zum heutigen Zeitpunkt maximal, man rechnet ungefähr 300 Euro Ersparnis gehabt. Jetzt sind 300 Euro nicht nichts, aber lösen natürlich das Problem der Pflegebedürftigen an der Stelle nicht. Was wir stattdessen brauchen ist, wir müssen einfach die Strukturen hier dahingehend ändern, dass man tatsächlich da auch nicht diese permanent ansteigenden Zahlen in den Eigenanteilen sehen. Und das ist mir auch ganz wichtig und das betone ich deswegen auch immer, wir sprechen bei den Eigenanteilen von 14% der Pflegebedürftigen. 86% der Pflegebedürftigen in Deutschland werden zu Hause gepflegt. Und auch für die brauchen wir tatsächliche Verbesserungen für die pflegenden Angehörigen. Und da ist in dem Gesetz tatsächlich einiges jetzt auch vereinbart.
0: Dennoch darf ich gleich nochmal auf den Pflegedeckel schauen. Das sehen Experten ja schon auch anders. Schon vor 6 Jahren hat ja auch der damalige CDU-Gesundheitsminister Spahn einen solchen Pflegedeckel vorgeschlagen. 700 Euro waren es bei ihm. Heute spricht die SPD von 1500. Also ein Deckel würde ja die Kosten auch für die Zukunft begrenzen. Wenn die Pflege noch teurer wird, könnte das ja für Entlastung, noch eine größere Entlastung sorgen. Was spricht denn aus Ihrer Sicht dagegen, Pflegebedürftigen auch diese Planungssicherheit vielleicht für die Zukunft zu geben?
1: Das ist natürlich auch ein Riesenkostenfaktor, wenn die Kosten entsprechend steigen. Man darf aber auch nicht vergessen, also es klingt so, wenn man sagt, den Pflegedeckel 1500 Euro, klingt so, als würde man dann nur noch 1500 Euro zahlen. Das ist aber nicht Fakt, sondern es geht dabei ja nur um die Pflegekosten. Obendrauf kommen dann immer noch die Kosten für die Unterkunft, für die Verpflegung und beispielsweise für die Investitionskosten der Pflegeheime. Da beispielsweise wären heute schon die Länder in der Pflicht, sind ungefähr 600 Euro im Monat. In der Bund-Länder-Kommission haben wir intensiv darüber beraten, ob da die Länder auch vielleicht einen Anteil übernehmen können, beziehungsweise ihre Verantwortung an der Stelle auch nachkommen. Da war leider kein Entgegenkommen da und deswegen ist es auch so schwierig, das jetzt von Bundesseite allein abzufedern.
0: Ja, vielleicht ist da die Diskussion ja eben auch in diesem kommenden Jahr nochmal in Richtung Länder und auch Kommunen drin. Sie haben es gesagt, es ist eine gesellschaftliche Aufgabe. Es werden so viele Menschen zu Hause gepflegt, 6 Millionen Menschen profitieren oder greifen auf die Pflegeversicherung aktuell zurück. Der Entwurf sieht ja übrigens auch vor, Kinderlose stärker zu belasten. Also konkret, der Beitragszuschlag zur Pflegeversicherung soll von 0,6 auf 0,9% steigen. Eigene Kinder zu haben bedeutet aber nicht automatisch, dass man von ihnen auch im Alter gepflegt wird. Warum ist die Elternschaft mit ein Maßstab für die Beitragshöhe?
1: Naja, weil das natürlich schon auch, Sie haben gesagt, das ist eine gesamtgesellschaftliche Aufgabe. Genau das ist es de facto. Bedeutet aber im Umkehrschluss natürlich auch, dass je mehr Kinder da sind, umso mehr Schultern kann man natürlich auch die Kosten entsprechend im Pflegesystem verteilen. Und damit ist natürlich schon ein echter Anteil auch an dem Pflegesystem getan, wenn man Kinder erzieht, Kinder großzieht, was ja auch mit Kosten im Übrigen verbunden ist.
2: Da kriegt man doch glatt ein schlechtes Gewissen, wenn man das hört. Das sagt die Pflegebevollmächtigte der Bundesregierung, die CSU-Politikerin Katrin Staffler, zur gestern beschlossenen Pflegereform. Das Deutschlandticket für Bus und Bahn, das wird ab kommenden Jahr nochmal teurer. Der Preis soll ab Januar von jetzt

0: 63 Euro auf künftig 66,80 Euro im Monat steigen. Das haben die Verkehrsminister der Länder mitgeteilt. Jim Bob Nikschas berichtet aus Berlin.
1: Es ist das dritte Mal seit der Einführung vor 3 Jahren, dass der Preis für das Deutschlandticket angehoben wird. Wer ab Januar bundesweit in Busse und Bahnen im Regionalverkehr einsteigen will, soll künftig 66,80 Euro pro Monat bezahlen. Als Jobticket kostet es dann knapp 63 Euro, als Semesterticket rund 40 Euro im Monat. Grund für die erneute Preiserhöhung sind die steigenden Kosten, unter anderem für Diesel und die Angestellten der Verkehrsbetriebe. Zum ersten Mal wurde der neue Preis für das Deutschlandticket nicht von der Politik festgelegt, sondern nach einer speziellen Formel berechnet, die auch die steigende Inflation berücksichtigt. Dass die knapp 14,5 Millionen Abonnenten des Tickets künftig mehr bezahlen sollen, ist politisch gewollt. Bund und Länder hatten sich darauf geeinigt, ihren Zuschuss für das Deutschlandticket nicht zu erhöhen. Bis 2030 geben beide Seiten jeweils 1,5 Milliarden Euro pro Jahr. Das allein deckt die Kosten aber nicht. Kritik an der Preiserhöhung kommt unter anderem von der Deutschen Umwelthilfe, von Fahrgastvertretern und der Linkspartei. Sie kritisieren unter anderem, dass Bund und Länder 2,5 Milliarden Euro für einen Tankrabatt ausgeben, während Bus- und Bahnfahren teurer werden soll.
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0: Für die Beschäftigten bei Volkswagen kehrt seit Monaten kaum Ruhe ein. Zehntausende haben ihren vorzeitigen Abschied schon vereinbart. Die anderen fragen sich, wie geht es mit meinem Arbeitsplatz, mit meinem Werk weiter? Gestern sind Vorstand, Gewerkschaft und Betriebsrat erneut zusammengekommen. Die Arbeitnehmer wollen wissen, was die Zusagen von Ende 2024 noch wert sind. Der Konzern verlangt weitere Einsparungen, hat alle Tarifverträge aufgekündigt. Dabei war der Tarifabschluss hart erkämpft worden. Nach Warnstreiks und einer einwöchigen Verhandlung hatten beide Seiten im Dezember 2024 schließlich eine Einigung erzielt. Der Zukunftstarifvertrag 2024. Was davon bleibt also? Bertil Starke berichtet vom Treffen aus Hannover.
3: Der nüchterne Eingang eines Hotels in Hannover passt so gar nicht zur Gemütslage der Arbeitnehmervertreter. Nur wenige Meter entfernt hatte die VW-Chefetage in einem Besprechungsraum ihnen gegenüber eine Bombe platzen lassen. Die Kündigungen zahlreicher Tarifverträge. Als VW-Betriebsratschefin Daniela Cavallo im Anschluss vor dem Hotel vor die Kameras tritt, ist sie empört.
4: Diese Art und Weise, wie der Vorstand mit der Belegschaft umgeht, ist sehr kontraproduktiv, um eine Krise gemeinsam zu meistern.
3: Für Arne Maiswinkel, den Markenpersonalvorstand von VW, sind die drastischen Schritte alternativlos. Volkswagen muss aus seiner Sicht schnell reagieren.
5: Unser wirtschaftliches Umfeld hat sich in den vergangenen Monaten wesentlich verschärft. Die Marktsituation hat sich auch noch weiterhin extrem verschärft. Vor dem Hintergrund ist es unser oberstes Ziel, die Wettbewerbsfähigkeit von Volkswagen zu steigern.
3: Auf der Arbeitnehmerseite lösen solche Aussagen Kopfschütteln aus. Ja, die Lage in der Autoindustrie und bei VW sei schwierig, meint IG Metall-Verhandlungsführer Thorsten Gröger. Trotzdem:
6: Die Änderung von Rahmenbedingungen allein, die löst nicht aus, dass Zusagen, die in einem Vertrag gemacht werden, dass diese Zusagen nicht eingehalten werden. Also insofern wäre es heute die Chance gewesen für das Unternehmen, sich klar zu diesen Zusagen zu bekennen und eben auch für entsprechende Klarheit gegenüber der Belegschaft zu sorgen.
3: Der Ton für die anstehenden Tarifverhandlungen ist gesetzt. Volkswagen betont, das Unternehmen halte sich an Verträge. Gemeint ist vor allem der Zukunftstarifvertrag. Der wurde vor 2 Jahren vereinbart. Danach gibt es Beschäftigungssicherung bis 2030. Im Gegenzug baut VW sozialverträglich zehntausende Stellen ab. Für VW-Markenpersonalvorstand Maiswinkel ist das auch künftig der einzig richtige Weg.
5: Vor diesem Hintergrund haben wir fristgerecht zum 31.12.26 auch verschiedene Tarifverträge gekündigt. Das öffnet uns einen Verhandlungsraum, um die erforderlichen Maßnahmen dann auch zu vereinbaren.
3: Andere Dinge sind für die Vertreter der VW-Belegschaft momentan mindestens genauso wichtig. Betriebsratschefin Daniela Cavallo fordert klare Perspektiven.
4: Die Belegschaft, die ist ja bereit, auch Krisen anzuerkennen und zu sagen, okay, wir müssen alle irgendwie den Gürtel enger schnallen. Aber klar ist auch, die Frage ist ja, wofür mache ich das? Und dafür braucht es immer das, was wir sagen, ein Zielbild. Und vor allen Dingen ein Zielbild, das verlässlich ist.
3: Zum Jahreswechsel endet bei VW die Friedenspflicht. Arbeitskämpfe im Anschluss sind nach dem Treffen in Hannover nun deutlich wahrscheinlicher geworden.
0: Ein Bericht war das von Bertil Starke über die harten Gespräche zum Sparkurs bei Volkswagen. Der Konzern kündigt zum Jahresende mehrere Tarifverträge. Polizistinnen und Polizisten, Bahnmitarbeitende, Rettungssanitäter, Gerichtsvollzieher. Die Angriffe auf sie nehmen zu und reichen von Beleidigungen und Bedrohung bis hin zu schwerer Körperverletzung. Justizministerin Stefanie Hubig von der SPD reagiert mit einem Gesetzentwurf, der die Strafen für solche Angriffe deutlich verschärft. Er ist gestern vom Bundeskabinett, also vom Kanzler und seinen Ministerinnen und Ministern, beschlossen worden. Bianca Schwarz.
7: Allein bei der Bahn gäbe es aktuell 5 Angriffe pro Tag. Das sagt Bundesjustizministerin Stefanie Hubig von der SPD im Deutschlandfunk. Und wörtlich, wer unser Land am Laufen hält, verdient unseren Schutz. Dazu will Hubig schärfere Gesetze zum Schutz des Gemeinwesens. Künftig soll gelten, wer beispielsweise Mitarbeitende der Bahn, der Stadtwerke, Feuerwehrleute, Ärztinnen oder Sanitäter, Gerichtsvollzieher oder Polizisten angreift, wird schärfer bestraft. Wenn man zum Beispiel Polizisten schubst oder anspuckt, steigt die Mindeststrafe von 3 auf 6 Monate Haft, in schweren Fällen auf mindestens 1 Jahr Haft. Wer schlägt oder tritt, kann mit bis zu 10 Jahren Haft bestraft werden. Dasselbe soll künftig auch für Bahnmitarbeitende oder Busfahrer gelten. Wer Ärzte oder Sanitäter angreift, soll in besonders schweren Fällen ebenfalls bis zu 10 Jahre ins Gefängnis kommen können. Mit diesem Gesetz wird auch der Straftatbestand Volksverhetzung erweitert. Wer künftig von einem Gericht zu einer Freiheitsstrafe von mindestens 1 Jahr verurteilt wird, kann damit auch das passive Wahlrecht verlieren. Das heißt, diese Person könnte sich bis zu 5 Jahre lang nicht zu einer Wahl aufstellen lassen und dürfte keine öffentlichen Ämter bekleiden. Das wäre aber kein Automatismus, sondern eine Ermessensentscheidung des jeweiligen Gerichts. Nach dem Kabinettsbeschluss muss der Gesetzentwurf noch vom Bundestag beschlossen werden.
0: Ein Bericht von Bianca Schwarz. Das Kabinett beschließt eine Verschärfung zum Schutz des Gemeinwesens. In Frankfurt gibt es jetzt eine sogenannte Begräbniskirche, die erste in Hessen. Und von heute an hat sie für alle geöffnet. Eine Kirche, in der nun Urnen beigesetzt werden können. Was es mit diesem Ort auf sich hat, berichtet Anne-Kathrin Hochstrat.
8: Mitten im belebten Frankfurter Nordend steht die katholische Kirche St. Michael. Die Kirche ist besonders. Der Architekt Rudolf Schwarz hat sie vor über 70 Jahren entworfen. Innen fallen sofort die hohen Wände und die blaue Decke auf, die an den Himmel erinnern sollen. Für die Architektinnen und Architekten, die sich jetzt mit dem Umbau beschäftigt haben, war es nicht so einfach, hieraus eine Begräbniskirche zu machen, erklärt Florian Schlüter vom planenden Architekturbüro.
9: Die besondere Verantwortung für so einen besonderen Ort, an dem doch besondere Dinge passieren, emotionale Dinge und einfach Themen wie Trauer, Leben und Tod, die hier einfach erlebt werden. Dann das Zweite ist die Integration in diese Kirche, die ja für sich schon einen sehr besonderen Ort darstellt, einen ganz tollen Raum bietet.
8: Die Architektinnen und Architekten haben den Raum durch besondere Möbel ergänzt, sogenannte Urnenwände aus Beton. In denen haben in der gesamten Kirche 2500 Urnen Platz. Sie stehen wie bei einer Vitrine hinter Glas. Das ist pastellfarben und milchig. Dadurch hat die Kirche etwas Wohnliches bekommen. Und das passt zur Idee hinter der Begräbniskirche. Die erklärt die Leiterin Verena Maria Kitz. Sie bezeichnet die Begräbniskirche auch gerne als überdachten Friedhof.
10: Eine Möglichkeit, verstorbene Urnen in einer Kirche beizusetzen. Und das ist etwas Besonderes, nicht nur, weil es ein geschützter Raum ist, sowohl dem Wetter gegenüber, sondern auch, weil es eine Form von einem behüteten Raum gibt, in dem Menschen in Trauer auch die Möglichkeit haben, sich Unterstützung in ihrer Trauer zu suchen.
8: Für Verena Maria Kitz ist dieser letzte Teil eine der Kernaufgaben der Kirche. Etwas, wofür die Menschen die Kirche auch in Zeiten von steigenden Austrittszahlen nach wie vor brauchen.
10: Wir merken, Menschen heute haben viel weniger Erfahrung, viel weniger Begegnung mit Sterben und Trauer. Und das, was es vielleicht früher an Erfahrung und auch Bräuchen gab, ist nicht mehr vorhanden. Dass Nachbarn zusammenkamen, eine Totenwache gehalten haben, dass Kinder Verstorbene ganz selbstverständlich erleben konnten. Und da versuchen wir Brücken zu bauen, um diesem Thema auch wieder näher zu kommen.
8: Eine Begräbniskirche zu schaffen, war für das Bistum Limburg eine Reaktion auf diese Veränderungen und auch darauf, dass die Zahl der Urnenbeisetzungen steigt. Das erklärt Susanne Gorges-Braunwart vom Bistum Limburg.
11: Unsere Begräbniskirche antwortet genau darauf. Es ist ein pflegearmer, aber ästhetisch sehr würdiger Ort, der eine hohe Aufenthaltsqualität bietet, der barrierefrei ist, mitten in der Stadt sozusagen den Tod ins Leben zurückholt, sodass man hier einen tröstlichen, geborgenen Ort findet für die letzte Ruhe.
8: Und doch ist hier an diesem Ort eben auch Leben. Tagsüber sind die Türen der Kirche offen. Hier gibt es künftig Andachten, Lesungen, aber auch Diskussionen und Vorträge sind möglich. Alles unter einem Dach, mitten in Frankfurt.
0: Das Deutschlandticket für Bus und Bahn, das wird ab kommenden Jahr nochmal teurer. Der Preis soll ab Januar von jetzt 63 Euro auf künftig 66,80 Euro im Monat steigen. Das haben die Verkehrsminister der Länder mitgeteilt. Es ist das dritte Mal seit der Einführung vor 3 Jahren, dass der Preis für das Deutschlandticket angehoben wird. Hauptstadtkorrespondent Jan Zimmermann hat Bundesverkehrsminister Steffen Bilger dazu im ARD-Interview der Woche befragt.
12: Das Deutschlandticket spielt eine wichtige Rolle, wenn es um Verkehr in Deutschland geht. Wie klug ist es, weil das Ticket soll teurer werden, wie klug ist es in dieser Zeit, in der viele unter steigenden Kosten leiden, vor allem Energiekosten, auch noch den Preis für den öffentlichen Nahverkehr zu erhöhen, ausgerechnet jetzt?
13: Aus meiner Sicht gibt es eine gute Vereinbarung zwischen Bund und Ländern beim Deutschlandticket, nämlich dass der Bund genauso wie die Länder aus Haushaltsmitteln einen Teil der Kosten tragen. Aber wir brauchen eben auch den Beitrag der Kunden. Und es wurde vereinbart, dass immer nach den Preisentwicklungen, Energiekosten, Arbeitskosten, alles, was eben einfließt beim ÖPNV, dann auch die Preisentwicklung des Deutschlandtickets definiert wird. Nicht politisch entschieden, sondern nach fachlichen Kriterien. Und dieses Modell halte ich auch wirklich für sinnvoll. Also ich glaube, eine moderate Erhöhung des Deutschlandticketspreises ist in Ordnung, auch weil ansonsten ja alle Steuerzahler auch einen höheren Beitrag leisten müssen. Und das Deutschlandticket ist auch trotz der zuletzt umgesetzten Erhöhung immer noch ein sehr attraktives Angebot geblieben, gerade auch bei diesen Spritpreisen. Also auch in Zukunft werden viele Millionen Menschen in Deutschland das Deutschlandticket nutzen, auch wenn es jetzt nochmal etwas teurer wird. Aber ich denke, dass so eine moderate Erhöhung auch wirklich Akzeptanz finden wird.
12: Viele fragen sich, was ist das für ein Signal? Also Autofahren soll günstiger werden. Bund und Länder stecken 2,5 Milliarden Euro in einen Tankrabatt. Aber für das Deutschlandticket ist nicht mehr Geld da, beziehungsweise sollen jetzt die Nutzerinnen und Nutzer tiefer in die Tasche greifen. Also welches Signal senden Sie damit?
13: Mein Ziel war eigentlich, einen weiteren Tankrabatt zu vermeiden, aber ich sehe die Problematik mit der Preisentwicklung und deswegen finde ich es dann auch vertretbar, nochmal für einen begrenzten Zeitraum einen Tankrabatt zu machen. Aber trotzdem bleiben die Kosten sehr hoch. Und das erklärt auch einmal mehr, dass zurzeit sehr viele Kunden auf die Schiene umsteigen, dass es deswegen einen Fahrgastrekord bei der Deutschen Bahn gibt, weil es eben attraktiv, auch finanziell attraktiv ist, die Bahnangebote zu nutzen. Und deswegen bin ich wirklich überzeugt, diese moderate Erhöhung vom Deutschlandticket wird nicht dazu führen, dass wir einen Einbruch erleben werden, sondern es bleibt ein sehr attraktives Angebot, auch in Anbetracht der hohen Spritpreise zurzeit.
0: Bundesverkehrsminister Steffen Bilger von der CDU.
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3: Mit Moritz Kühn und einer unglaublichen Heimserie, die einfach nicht reißen soll. Die Bundesliga-Handballer des SC Magdeburg haben seit mehr als 1,5 Jahren nicht mehr verloren. Auch gegen den THW Kiel gewann der deutsche Meister zu Hause und zwar mit 32:26 zur Freude von Trainer Bennett Wiegert.
14: Ich habe größten Respekt vor dem, was die Mannschaft heute gemacht hat. Vor allen Dingen, wie man auch das Gefühl hatte, und ich hoffe, das kam auch bei euch allen an, wie sie ihr Herz auf dem Parkett gelassen hat, wie sie um jeden Zentimeter gefightet hat. Das ist mir persönlich super, super wichtig, weil ich mich damit super gut identifizieren kann. Da kann ich auch viel besser Fehler, die einfach dazugehören in unserer Sportart, verkraften, wenn man so das Gefühl hat. Und ich glaube, das geht heute jedem so, der hier in der Halle war und der nach Hause geht und sagt, Entschuldigung, die haben heute wirklich maximal gekämpft. Und das macht mich sehr stolz.
3: Die Magdeburger sind bis zum Wochenende an die Tabellenspitze geklettert, vorbei am THW Kiel und der SG Flensburg-Handewitt. Die Flensburger waren fast zeitgleich in der European League im Einsatz und haben zum Auftakt der Vorrunde mit 40:31 gegen den spanischen Topverein Granollers gewonnen. Zum ersten Mal in der Vereinsgeschichte ist der Bergische HC in der European League dabei. Im historischen ersten Spiel in diesem Wettbewerb gab es einen dramatischen 30:29 Sieg in Prešov, einem Verein aus dem Osten der Slowakei.
15: In der Champions League-Ligaphase haben die Fußballerinnen des FC Bayern München den ersten Sieg gefeiert. 3:0 bei Benfica Lissabon. Finn Hornberg mit mehr Infos.
16: Es war eine chancenarme erste Halbzeit zwischen dem FC Bayern München und Benfica Lissabon. Die Münchnerinnen kamen gut ins Spiel, hatten viel Ballbesitz, aber es fehlten die klaren Torchancen. In der zweiten Halbzeit ging es dann etwas mehr zur Sache. Bayern erhöhte die Schlagzahl, kam immer wieder gut vors Tor und belohnte sich schließlich in der 74. Minute. Clara Bühl fasste sich aus 18 Metern ein Herz, ihr satter Rechtsschuss prallte vom Innenpfosten ins Tor. Nur 6 Minuten später machte die Beste des Abends, Pernille Harder, mit ihrem Treffer den Deckel drauf. Es war ein hartes Stück Arbeit für die Bayern. Am Ende steht ein verdienter 3:0-Sieg. Den Schlusspunkt setzte Franziska Kett.
15: Durch den 3:0-Sieg sind die Münchnerinnen in der Tabelle erstmal auf Platz 3 vorgerückt. Die besten 4 Teams schaffen es am Ende der Ligaphase direkt ins Viertelfinale. Der zweitwichtigste europäische Vereinswettbewerb bei den Fußballerinnen heißt Europacup. Und da haben Wolfsburg und Frankfurt das Achtelfinale erreicht. Wolfsburg gewann nach dem Hinspiel auch das Qualifikationsrückspiel bei Sturm Graz. Und Frankfurt setzte sich gegen Hafnarfjörður aus Island mit 4:1 durch. Martina Knief war dabei.
17: Erst mussten die Frankfurterinnen ein bisschen zittern, letztlich sind sie aber doch souverän in das Achtelfinale des Europapokals eingezogen. 0:1 stand es zur Pause gegen Hafnarfjörður aus Island. Dann legten die Frankfurterinnen los und die eingewechselte Larissa Mühlhaus traf noch in der 46. Minute zum 1:1. Laura Freigang, Hanna Benison und Hayley Raiso machten am Ende das auch in der Höhe verdiente 4:1 gegen Hafnarfjörður perfekt. 2.500 Zuschauer waren im Stadion am Brentanobad dabei und freuen sich schon auf das Achtelfinale in diesem Wettbewerb, das Ende Oktober, Anfang November ausgespielt wird.
15: Und am kommenden Freitag wird das Achtelfinale ausgelost und auch schon der Weg bis zum Finale mit Hin- und Rückspiel festgelegt. Das Viertelfinale in der Nations League, das ist das erste Zwischenziel für die deutschen Fußballer. Aber aus den ersten beiden Vorrundenspielen gab es nur einen Punkt. Nun soll es endlich gegen Serbien klappen, mit dem ersten Erfolg unter Neubundestrainer Jürgen Klopp. Im Tor feiert Bayerns Jonas Obich seine Premiere.
18: Ja, es ist wirklich ein großer Traum, der in Erfüllung geht, hier im eigenen Wohnzimmer. Das erste Länderspiel bestreiten zu können, ein großartiger Moment, auf den ich mich natürlich sehr freue, der Mannschaft zu helfen, dass wir als Team den ersten Sieg unter Jürgen Klopp einfahren.
15: 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Richtig gut läuft's für die deutsche U21-Auswahl. Die hat in der EM-Qualifikation auf Malta mit 4:1 gewonnen und kann am kommenden Dienstag gegen Georgien aus eigener Kraft das EM-Ticket lösen.
0: Der Sport war das mit Moritz Kühn.
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19: Um 0.30 Uhr mit Juliette Groß. Seit Mitternacht gilt der 2. Tankrabatt in diesem Jahr. Eine für 3 Monate geltende Absenkung der Energiesteuern soll eine Entlastung von 16,7 Cent pro Liter Benzin oder Diesel bringen. Aus Bonn, Anne Burkhardt.
20: Einschreiten kann das Bundeskartellamt aber nicht, falls es anders kommt. Denn die Mineralölkonzerne sind gesetzlich nicht verpflichtet, den Rabatt an die Verbraucher weiterzugeben. Unabhängig vom Tankrabatt hat das Bundeskartellamt Verfahren gegen 12 Raffinerieunternehmen eingeleitet. Sie wurden zu Auskünften verpflichtet, unter anderem über Einkaufspreise, Margen und Produktionskosten. Diese Daten werden derzeit ausgewertet mit dem Ziel, herauszufinden, ob die Raffinerien die Spritpreise unangemessen in die Höhe treiben.
19: Die Innenminister der Bundesländer müssen in Zukunft Entscheidungen nicht mehr einstimmig treffen. Künftig reicht eine Mehrheit von 13 der 16 Länderstimmen, wie ein Sprecher der Konferenz mitteilte. Hintergrund ist die Sorge vor einer Blockade durch die AfD. Nach ihrem Wahlsieg in Sachsen-Anhalt könnte dort künftig ein AfD-Politiker das Innenressort übernehmen und mit seiner Gegenstimme gemeinsame Beschlüsse verhindern. Der linke Politiker Kotschak gibt seinen Sitz im Innenausschuss des Bundestages auf. Er zieht damit Konsequenzen aus der Kritik an seinen Kontakten ins Clan-Milieu. Aus Berlin Dietrich Karl Meurer.
21: Im Kurznachrichtendienst X schreibt Kotschak, er wolle verhindern, dass die Debatte um seine Person die parlamentarische Arbeit seiner Partei belaste. Zugleich räumt er Fehler ein. Im Umgang mit der Großfamilie Remo sei er naiv und mit der Situation überfordert gewesen. Kritik hatte Kotschaks Kontakt zu Firas Remo ausgelöst. Dessen Familie wird dem Berliner Clanmilieu zugerechnet und mit organisierter Kriminalität in Verbindung gebracht. Kotschak bestreitet organisierte Kriminalität Mobilität unterstützt oder Vorteile gewährt zu haben.
19: Eine Maschine der Fluggesellschaft Fly Dubai ist nach Einschätzung der israelischen Regierung nur knapp einem Terroranschlag entgangen. Laut Ministerpräsident Netanyahu hat einer der Piloten den anderen mit einem Messer angegriffen und offenbar vorgehabt, das Flugzeug zum Absturz zu bringen. Ein Besatzungsmitglied und ein Passagier hätten den Angreifer überwältigt. Eine weitere Crew an Bord habe es geschafft, das Flugzeug zu stabilisieren. Das Wetter in Deutschland. Im Osten und Südosten leicht bewölkt oder klar, von Westen her Schauer. Tiefstwetter 18 Grad am Niederrhein bis 5 Grad in Ostbayern. Tagsüber im Westen dicht bewölkt und Regen, teils Gewitter im Osten und Südosten heiter. Maximal 18 bis 26 Grad. Am Freitag Richtung Osten Regen, von Westen her freundlich. 15 bis 23 Grad. Am Sonnabend Sonne und Wolken, nur vereinzelt Schauer bei 18 bis 25 Grad. Das waren die Nachrichten.
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0: Sieht überschaubar aus. 5 Meldungen haben wir. Die A7 Hannover Richtung Kassel ist zwischen Hildesheim und Derneburg-Salzgitter nach einem Lkw-Unfall gesperrt. Die A20 Bad Segeberg Richtung Lübeck ist zwischen Geschendorf und Mönckhagen nach einem Unfall gesperrt. Die A38 Richtung Leipzig ist zwischen Friedland und Ahrenshausen wegen Tunnelwartungsarbeiten bis 5.30 Uhr gesperrt. Die Umleitung führt über die U85. Und die A40 Duisburg Richtung Essen ist zwischen Kreuz Duisburg und Kreuz Kaiserberg wegen Bauarbeiten in beiden Richtungen bis zum 5. Oktober gesperrt. Letzte Meldung, die A52 Mönchengladbach Richtung Düsseldorf ist zwischen Kreuz Nersen und Kreuz Karst wegen Fahrbahnerneuerungen bis Freitag Mitternacht gesperrt. Gute Fahrt!
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0: In 3 Tagen. Nein, stimmt gar nicht. Übermorgen, in 2 Tagen, da feiern wir den Tag der Deutschen Einheit zum 36. Mal. Die offiziellen Feierlichkeiten richtet in diesem Jahr Bremen aus. Und ein paar Tage davor, so gehört es sich, ziehen die Ostbeauftragten Bilanz. Wie steht es um die Lebensverhältnisse in Ost und West? Wie groß sind denn die Lücken noch 36 Jahre nach der Wiedervereinigung? Dieses Mal ging es im Jahresbericht der Ostbeauftragten auch um die Frage nach dem Aufstiegsversprechen in Ost und West. Das Aufstiegsversprechen lautet, wer sich anstrengt und etwas erreichen will, sollte die Chance dazu bekommen. Egal aus welchen Verhältnissen er oder sie kommt. Dieses Versprechen wird in Ost und West ganz unterschiedlich bewertet. Nicole Markwald berichtet aus Berlin.
1: Sich etwas aufbauen, vorsorgen, die eigene Zukunft selbst gestalten. Die Ziele von Menschen im Osten und Westen Deutschlands sind ähnlich. Doch die Aufstiegschancen sind auch 36 Jahre nach der Wiedervereinigung unterschiedlich. Menschen im Osten besitzen im Schnitt nur halb so viel Vermögen wie im Westen, auch weniger Immobilien. Und bei Erbschaften und Schenkungen ist der Unterschied eklatant. Im Westen wird 4-mal so viel vererbt und geschenkt wie im Osten. Danach befragt, was es braucht, um voranzukommen, nennt die große Mehrheit Leistung und Fleiß. Auch Bildung und Ausbildung sind ihnen wichtig. Doch die Ostbeauftragte Elisabeth Kaiser erklärt:
6: Und dann kommen wir zu der großen Lücke. Weil tatsächlich fragt man, was beim Aufstieg wirklich zählt, dann werden vor allen Dingen Vermögen, Beziehungen und soziale Herkunft genannt und Leistung und Fleiß liegt nur noch bei 69%.
1: Fatal, weil wenn Menschen nicht mehr daran glauben, aus eigener Kraft voranzukommen, sagt die SPD-Politikerin, dann probieren sie es vielleicht auch nicht mal mehr.
6: Und ich denke, genau das können wir uns als Gesellschaft nicht leisten.
1: Die Ostbeauftragte hatte aber auch gute Nachrichten. Ohnehin möchte sie lieber über die Chancen Ostdeutschlands statt der Defizite sprechen. Sie nennt zum Beispiel die hohe Dynamik bei Innovationen. Fortschritte gäbe es auch bei der Zahl Ostdeutscher in Führungspositionen der obersten Bundesbehörden. Der Anteil stieg auf inzwischen 16,3%. Aber in anderen Bereichen, wie in Führungspositionen der Bundeswehr, in Vorständen von DAX-Konzernen oder auf Richterposten, sind Ostdeutsche noch immer selten bis gar nicht zu finden. Kaiser sagt:
6: Aber weiterhin gilt, und das sehen wir überall, je höher die Führungsebene, desto geringer ist tatsächlich der ostdeutsche Anteil.
1: Wenn Ostdeutsche in Führungspositionen fehlen, dann fehle bei wichtigen Entscheidungen ein großer Teil der Erfahrungen in Deutschland, bedauert Kaiser. Seit 36 Jahren ist Deutschland wiedervereint. Braucht es nach so langer Zeit noch eine Ostbeauftragte? Für Elisabeth Kaiser, die aus Thüringen stammt, ist die Antwort klar.
4: Solange wir diese strukturellen Unterschiede noch haben, braucht es das Amt noch. Aber ich würde mich auch freuen, wenn wir das in den nächsten Jahren, Jahrzehnten überwinden können, sodass wir davon sprechen können, wir haben überall gute Lebensbedingungen in Deutschland.
1: Noch hat sie gut zu tun.
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0: Spätestens seit Agenten der künstlichen Intelligenz in fremde Systeme eingedrungen sind, hat das Image von KI gelitten, kann man es sagen. US-Präsident Trump will deshalb, dass nicht von künstlicher, sondern nur noch von Superintelligenz gesprochen wird. Mit Umbenennung versucht es auch der Chef von ChatGPT. Statt von Agenten will er künftig von Dots, von Punkten sprechen. Ob das hilft? Gabi Biesinger.
5: Das historische Fort Mason Kulturzentrum ist idyllisch gelegen am Yachthafen von San Francisco. Doch der Empfang für OpenAI-Chef Sam Altman, der dort bei der jährlichen Entwicklerkonferenz die neuesten Produkte seiner KI-Firma präsentieren wollte, war eher schroff.
22: Sam Altman, get off it! Put people over profit!
5: Stell die Menschen über den Profit, skandierte eine Gruppe von Demonstrantinnen und Demonstranten. Im Konferenzsaal dagegen Beifall und freudige Erwartungen. Altman stellte eine neue Version von OpenAI KI-Tools vor. Die heißen gemeinhin Agenten, aber weil das vielleicht inzwischen negativ klingt, nennt er sie künftig Dots, also Punkte.
23: So today we're introducing Dots.
5: Präsentiert wurden die Dots als niedliche, bunt gestaltete Cartoon-Figuren, die als digitale Assistenten Menschen mit vollen Terminkalendern dienen sollen. Und von der Bestellung einer Hochzeitstorte bis zur Verschiebung des Fußballtrainings für die Kinder so gut wie alles erledigen würden, was man sich vorstellen könne. Die Dots können auch für einzelne Wissensbereiche in Unternehmen spezialisiert werden, etwa für Buchhaltung, Marketing oder Rechtsfragen. Mit den Dots sucht OpenAI den Anschluss an die Konkurrenzfirma Meta. Die hatte bisher nur in den USA mit Muse vor wenigen Wochen einen ähnlich funktionierenden KI-Assistenten für Verbraucher auf den Markt gebracht. Die Muse-App schoss im Apple App Store an die Spitze. Und Meta unter Firmenchef Mark Zuckerberg spielt beim Wettbewerb um eine führende Rolle bei künstlicher Intelligenz jetzt wieder ganz vorne mit. OpenAI, die Firma, die mit dem Chatbot ChatGPT ursprünglich den Hype um Sprachmodelle in Gang gesetzt hatte, steht dagegen aktuell enorm unter Druck. Seit Juli werden immer mehr Vorfälle bekannt, bei denen KI-Agenten von OpenAI Unerlaubtes taten und das auch noch verschleierten. Altman gehörte daraufhin neben Anthropic-Chef Dario Amodei zu jenen, die eine Verlangsamung der Entwicklung und mehr Regulierung fordern. Als OpenAI sein neuestes KI-Modell Astra zu Wochenbeginn aus Sicherheitsgründen zurückhielt, schien auch das ein verantwortungsvoller Schritt. Doch für den Generalstaatsanwalt von Florida, James Athmeyer, ist das alles Augenwischerei. Der Staat Florida hat im Juni eine in dieser Art neuartige Klage gegen OpenAI und Altman eingereicht. Darin wird dem Unternehmen vorgeworfen, ein unsicheres Produkt zugelassen und aggressiv vermarktet zu haben. Konkret soll ChatGPT etwa für die Planung einer Unischießerei in Florida dem Täter Informationen zur Munitionsbeschaffung geliefert haben. Staatsanwalt Athmeyer hat diese Woche noch eine einstweilige Verfügung nachgeschoben. Bis zum Prozess wird es noch Monate dauern, aber wir wollen kurzfristig erwirken, dass OpenAI keine KI-Modelle mehr ohne zusätzliche externe Leitplanken entwickeln darf. Man darf sich auf deren angebliche Selbstregulierung nicht verlassen. Dagegen dürfte es vermutlich nicht helfen, KI-Agenten jetzt Dots zu nennen.
0: In der Landwirtschaft wird Schimmel meist durch Chemie bekämpft. Obst, Gemüse, Getreide, der Schimmelpilz lässt alles verderben. Forscher der Wismarer Hochschule arbeiten an einer Idee für einen biologischen Pflanzenschutz aus Amöben. Ja, wie diese mikroskopisch kleinen Tierchen die Pflanzen vor Schimmel schützen sollen, das hat sich Reporterin Franziska Drieves mal zeigen lassen.
24: Pilze lösen Blatt- und Wurzelkrankheiten aus. Das ist nicht gut für die Landwirtschaft. Amöben fressen diese Pilze. Die Idee von Falk Hillmann, Professor für Biotechnologie an der Hochschule Wismar, könnte den Pflanzenschutz revolutionieren.
25: Da war eben die Idee, eine sogenannte Biokontrolle mit diesen Amöben durchzuführen und sie dahingehend einzusetzen, dass sie eben solche Schadpilze vertilgen, bevor sie Schaden anrichten, oder ihren Bestand so kontrollieren, dass das Blatt oder die Pflanze in Balance ist und eben nicht erkrankt.
24: Im Labor am Außenstandort der Hochschule in Malchow auf der Insel Pöhl steht ein Reaktor. Das ist quasi ein 4-Liter-Kochtopf aus Glas. Darin sprudeln etwa 40 Milliarden Amöben, um sie zu vermehren. Die kleinen Wechseltierchen werden später mithilfe einer Zentrifuge zu Pulver verarbeitet. Dieses Pulver oder Granulat können dann später Landwirte kaufen, es in Wasser auflösen und mithilfe der vorhandenen Spritztechnik auf ihre Felder sprühen.
7: Die Amöben haben nämlich einen riesen Vorteil. Die leben ja in der Natur auch unter verschiedenen Bedingungen. Die heißen Sommermonate überdauern sie in einer sogenannten Zystenform. Wenn sie Feuchtigkeit und vielleicht noch ihre Pilznahrungsquelle wiederfinden, dann schlüpfen sie aus dieser Zyste. Sie wenden sich dann ihren potenziellen Opfern, nämlich neuen Pilzen, zu, die sie dann auffressen können.
24: Dieses Forschungsprojekt sorgt in der Landwirtschaft für Aufsehen. Die Deutsche Bundesstiftung Umwelt fördert das Wissenschaftlerteam mit 175.000 Euro. Studierende Katja Glückmann arbeitet mit im Labor.
8: Ich würde sagen, im Endeffekt geht es darum, irgendwo auch unserer Welt zu helfen, ja, unseren Anteil daran zu haben.
24: Die speziellen pilzfressenden Amöben, die die Forscher verwenden, sind für Menschen nicht gefährlich. Das haben medizinische Studien ergeben. Interessenten für das Pulver gibt es bereits, regional wie international. Die Wismarer Forscher gehen davon aus, dass ihr biologischer Pflanzenschutz etwa in 5 Jahren auf dem Markt erhältlich sein wird.
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0: Die Berliner Linke, die erlebt gerade stürmische Zeiten. Erst der klare Sieg bei der Wahl zum Berliner Abgeordnetenhaus, dann Aussicht mit Elif Eralp, die erste linke regierende Bürgermeisterin im Roten Rathaus zu stellen. Dafür braucht sie eine Koalition mit SPD und Grün. Da wird im Moment noch sondiert. Damit ist ja die Ausgangslage eigentlich soweit klar. Aber seitdem kommt die Linke in Berlin nicht aus den Schlagzeilen. Die Partei sieht sich mit Antisemitismusvorwürfen konfrontiert. Es sollen enge Kontakte zu fragwürdigen Organisationen bestehen. Und jetzt noch das. Die Spitzenkandidatin Elif Eralp war jahrelang Mitglied im Verein Rote Hilfe. Der Landesverfassungsschutz nennt den Verein die mit Abstand größte linksextremistische Organisation in Berlin. Was ist das für ein Verein und welche Folgen hat das? NDR-Kollege Sebastian Ottowitz hat darüber mit Henrik Hansen gesprochen von der Hochschule des Bundes für öffentliche Verwaltung. Er forscht zum Thema politischer Extremismus. Die erste Frage: Die potenziell nächste Regierungschefin des Landes Berlin war bis 2025 Mitglied beim Verein Rote Hilfe. Inwieweit ist das ein Problem?
9: Ja, um das einzuschätzen, muss man erstmal ein paar Worte zu der Roten Hilfe sagen. Denn die Rote Hilfe tritt regelmäßig so auf, als sei sie irgendwie eine Organisation, die sich solidarisch zeigt mit Gefangenen. Das ist ja zunächst einmal nicht verwerflich, wenn man sich karitativ einsetzt für Gefangene oder auch Straftäter allgemein. Die Rote Hilfe macht aber was anderes. Die Rote Hilfe unterstützt und fördert linksextremistische Straftäter unter 2 Bedingungen, nämlich zum ersten, dass sie sich klar bekennen zu ihren linksextremistischen Positionen, dass sie von diesen Positionen nicht abrücken, und zweitens, dass sie nicht mit Sicherheitsbehörden kooperieren. Also da ist insbesondere die Aussageverweigerung ganz wichtig. Da gab es mal eine Kampagne der Roten Hilfe, die hieß Anna und Arthur halten's Maul. Also klare Aussage, wir kooperieren nicht mit Sicherheitsbehörden. Und daran sieht man, dass es nicht darum geht, karitativ sich um Menschen zu kümmern, die vom rechten Weg abgekommen sind, sondern es geht gezielt um die Unterstützung von Straftätern.
10: Aber eine Art Rechtsberatung anzubieten, auch für Opfer von Polizeigewalt, die es ja auch immer wieder gibt, das ist an sich doch auch nichts Verwerfliches.
9: Ganz richtig, natürlich. Also Rechtsberatung anzubieten für Menschen, die Opfer werden von Polizeigewalt, ist nicht verwerflich. Aber hier geht es ja nicht um Opfer oder nicht nur um Opfer von Polizeigewalt, sondern hier geht es ja um Leute, die selbst Straftaten begangen haben, und die werden ja aufgefordert, sich zu diesen Straftaten eben nicht zu bekennen und weiterhin zu diesen Straftaten zu stehen. Und das ist der Unterschied zu einer Opferberatungsstelle, nicht wahr? Weil hier ist die klare Ansage, es sollen eben Leute gefördert werden, die in diesen linksextremistischen Strukturen sind. Abgesehen davon, dass jemand, der Opfer von Polizeigewalt wird, da spielt ja eigentlich die Polizei politische Ausrichtung gar keine Rolle. Und Sie können das, also um mal ein Beispiel zu geben, Sie können das deutlich erkennen, die Ausrichtung dieses Vereins an der Unterstützung der Gruppe, die eigentlich Antifa-Ost heißt, aber in Medien oft als Hammerbande bezeichnet wird, die also Rechtsextremisten oder vermeintliche Rechtsextremisten überfallen und brutal zusammengeschlagen haben. Und dass die von der Justiz verfolgt werden, das wird bezeichnet als Kriminalisierung der Antifa und dagegen wendet sich die Rote Hilfe.
10: Welche Rolle spielt dieser Verein Rote Hilfe denn im Spektrum des Linksextremismus? Geht das eben bis hin zum Linksterrorismus?
9: Ja, also erst einmal, der Verein spielt eine große Rolle, weil er ist auch bundesweit, also nicht nur in Berlin, sondern bundesweit ist es die größte linksextremistische Organisation mit 16.500 Mitgliedern im Jahr 2025. Und der Verein hat eine Vernetzungsfunktion. In diesem Verein sind Mitglieder aus ganz unterschiedlichen linksextremistischen Strömungen. Zum Teil sind da auch Leute drin, die selber nicht Linksextremisten sind. Aber überwiegend eben Linksextremisten aus ganz unterschiedlichen Strömungen, die sich ansonsten zum Teil auch untereinander sehr feindlich gesonnen sind. Beispielsweise Autonome und Antiimperialisten, die ansonsten überhaupt nicht miteinander können. Aber die sind beide in dem Verein drin, weil gesagt wird, also wir lassen die Details unserer ideologischen Ausrichtung raus. Und es geht einfach nur darum, dass man links sein muss. Progressiv nennt man das. Und das ist die Voraussetzung, um da Mitglied zu sein. Und dieser Verein unterstützt auch Terrorismus. Er bekennt sich klar zur Roten Armee-Fraktion und nennt das eben die Stadtguerilla.
0: Ich muss einmal kurz reinsprechen. Wegen einer Verkehrsmeldung. Achtung, Falschfahrer auf der A29 Wilhelmshaven Richtung Oldenburg. Zwischen Oldenburg-Obenstede und Oldenburg-Hafen kommt Ihnen ein Falschfahrer entgegen. Vorsicht bitte in beiden Richtungen.
10: Problematisch halten Sie das?
9: Also zunächst einmal, nicht jeder, der in der Roten Hilfe ist, ist ein Linksextremist. Da gibt es durchaus Beispiele von Leuten, die sind dort aus Naivität oder weil sie einfach sagen, ich will was gegen rechts machen, aber bitte in Anführungszeichen, weil der richtige Begriff wäre Rechtsextremismus und nicht rechts. Also, dass Leute sich irgendwie engagieren wollen, aber eben weder politisch noch juristisch das einschätzen können, in was für einem Verein sie sind. Bei Elif Erhard ist es ja nun etwas anders. Die Frau ist Juristin, Rechtsanwältin. Und als Rechtsanwältin muss sie erstens wissen, dass es in Deutschland keine politischen Gefangenen gibt. Also Leute werden nicht wegen ihrer Gesinnung ins Gefängnis gesteckt, wie das von der Roten Hilfe behauptet wird. Und sie müsste als Rechtsanwältin sofort erkennen, dass hier von der Roten Hilfe der Rechtsstaat systematisch delegitimiert wird. Da muss man sich nur die Homepage mal durchlesen, nicht? Und interessant ist ja, dass sie aus der Roten Hilfe ausgetreten ist im Jahr 2025, kurz bevor sie Spitzenkandidatin wurde ihrer Partei für die Wahl in Berlin. Und da hat man ja schon den Eindruck, dass das ganz gezielt war, um dann nicht Ärger zu bekommen als Kandidatin, wenn sie Mitglied ist in dieser Organisation.
0: Sagt der Extremismusforscher Hendrik Hansen von der Hochschule des Bundes für öffentliche Verwaltung. Die Seen in Brandenburg sind besonders im Sommer ein beliebtes Ausflugsziel, um sich abzukühlen, um zu entspannen. So auch der Wandlitzsee nördlich von Berlin. Er ist seit über 20 Jahren in Privatbesitz. Trotzdem können die Leute im See baden. Aber für wie lange noch? Um auf Nummer sicher zu gehen, wollen manche, zum Beispiel der Bürgermeister, den See zurückkaufen, andere nicht. Über das Für und Wider dieser Idee berichtet Fred Pilarski.
3: Man kann noch immer angeln, man kann noch immer baden, man kann noch immer drauf paddeln. Der Wandlitzsee hat seit über 20 Jahren einen privaten Eigentümer. Für die Wandlitzer und ihre Gäste hat sich scheinbar nichts geändert. Und doch will Bürgermeister Oliver Borchert jetzt den See zurückkaufen für die Gemeinde.
11: Dieser See ist das Herzstück von Wandlitz. Und wir wollen über ein Beteiligungsmodell, das nennt sich Seepatenschaften, eigentlich allen 25.000 Einwohnern dieser Gemeinde die Möglichkeit geben, an diesem See zu partizipieren.
3: Borchert will symbolische Käufe anregen von kleinen Wasserflächen in dem 270 Hektar großen See. Was der Gemeinde etwas helfen könnte, den Kaufpreis zu stemmen. 1,75 Millionen Euro für den See und für etliche Ufergrundstücke. Gemeindevertreterin Petra Bierwirth von der SPD sieht keinen guten Grund für diesen Kauf.
12: Gerade für die Menschen, die den See nutzen, zum Baden, zum Surfen oder zum Tauchen, ändert sich ja nichts. Das ist ja auch im Wassergesetz so verankert, dass die Wasserfläche für alle Nutzer zugänglich sein muss.
3: Ein Argument, das auch in den Bürgerversammlungen dieser Tage immer wieder auftaucht. Birgit Grossmann vom Ortsbeirat Klosterfelde will lieber eine Kegelbahn. Der See sei kein Problem.
13: Wir haben 40 Versammlungen durchgeführt mittlerweile, Gespräche rauf und runter. Ist alles irgendwo im Sand verlaufen. Ich bin so ein bisschen irritiert. Grundsätzlich, der See ist für alle Menschen, egal wo, in Brandenburg, freiwillig nutzbar. Die Gemeinde hat, egal was hier passiert, das Planungshoheitsrecht.
3: Und doch sei es nicht so einfach, argumentiert der Bürgermeister. Es gebe keinen generellen Anspruch, über private Ufergrundstücke an den See zu kommen. Betroffen Surfschule, Angler und Badevereine.
11: Da könnten wir Vorsorge tragen, dass wir das dauerhaft für die Vereine sichern.
3: Kaufen oder nicht? Am 8. Oktober will der Bürgermeister im Gemeinderat zunächst eine Bürgerbefragung auf den Weg bringen.
2: Kultur.
0: Kinofans, aufgepasst. Tom Cruise und Sandra Hüller gemeinsam vor der Kamera und das in einer bitterbösen Weltuntergangskomödie. Kinofans fiebern dem neuen Film Digger von Oscar-Regisseur Alejandro González Iñárritu schon ungeduldig entgegen. Die Story ist herrlich absurd. Ein Ölmilliardär löst aus Versehen einen Megatsunami aus und will sich danach prompt als Retter der Menschheit feiern lassen. Ob dieser Mix aus Hollywood-Action und beißender Satire funktioniert? Andrea Burz.
14: Was zur Hölle ist das?
15: Das Ding ist riesig.
16: Öl-Tycoon Digger Rockwell kann es nicht fassen. Ein gewaltiger Tsunami droht Europa zu überschwemmen und er ist schuld daran. Denn durch seine Bohrungen hat sich in Grönland ein riesiges Stück Gletschereis gelöst, das jetzt auf die Küste zurast. Der einflussreiche Mann nutzt seinen kurzen Draht zur Macht.
17: Mr. President, vor 55 Minuten wurde ich über die Explosion auf unserer Plattform informiert.
18: Sie verursacht gewaltige Wasserverdrängung und einen Tsunami.
16: Digger persönlich will den Planeten retten. Auf den ersten Blick traut man das diesem blassen Typen mit stattlichem Bierbauch nicht zu, der sein schütteres Haar über die Glatze kämmt und zu jedem Anlass Cowboystiefel trägt. Unter der opulenten Prothesenmaske des alten Herrn steckt Actionstar Tom Cruise, der in dieser facettenreichen Rolle wieder einmal seine Wandlungsfähigkeit beweisen darf. Um zum kauzigen Digger zu werden, sollte er ursprünglich täglich 6 Stunden im Schminkraum sitzen. Doch die Zeit wollte Cruise lieber vor der Kamera nutzen.
26: Ich sagte, wir schaffen das Make-up in einer Stunde. Ich habe mit einer Stoppuhr jeden einzelnen Arbeitsschritt gemessen. Sie wurden immer schneller, das Make-up zum Ballett. Am Ende haben sie es sogar unter einer Stunde geschafft. Das war außergewöhnlich.
16: Warum das Make-up von Digger auf den ersten Blick zu dick aufgetragen, ja fast künstlich wirkt, gehört zu einer der beiden überraschenden Wendungen des Films. Ohne zu viel zu verraten. Digger ist keine geradlinige Gesellschaftssatire. Der Film spielt mit Zeitebenen, Fiktion und Realität und unterläuft so beständig Erwartungen der Zuschauer. Über 10 Jahre hat der mexikanische Regisseur Alejandro González Iñárritu an dem originären Filmstoff gearbeitet und auch am Drehbuch mitgewirkt. Seinem kühnen Grundkonzept folgen auch die beeindruckenden Szenenbilder. Diggers Luxusanwesen und die Kabine seines Privatjets in entsättigten, stilisierten Farben. Sie unterstreichen die Scheinwelt, in der er mit seiner Schwester lebt, präzise interpretiert von Sandra Hüller.
14: Klar schieben Sie die ganze Schuld auf mich.
27: Du hast gerade einen halben Kontinent ertränkt. Was willst du denn machen? Noch einen draufsitz?
16: Satirische Dialoge kommentieren den trostlosen Zustand der Welt und die Selbstüberschätzung der Mächtigen.
17: Landen wir die Scheiße aus hier raus, Mr. President.
28: Ich habe eine Tomahawk, die ist so präzise, die schießt eine russische Ballerina am anderen Ende der Welt die Titten ab.
17: Es sind Frauen anwesend.
16: Sie lachen, weil in ihrem Kosmos alter, weißer Regierender keine einzige Frau ihren Platz hat. Neben dem US-Präsidenten, bis zur Schmerzgrenze persifliert von John Goodman, läuft der unscheinbare Digger zur Höchstform auf. Mit dem minutenlangen Monolog dürfte sich Tom Cruise für die nächste Oscar-Verleihung empfehlen.
29: Ich kann den Lauf der Natur nicht kontrollieren, das Narrativ allerdings schon.
16: Wohlhabende Narzissten stürzen die Welt in die Krise und manipulieren anschließend den öffentlichen Diskurs. Wo das enden kann, überzeichnet Alejandro González Iñárritu in seiner Inszenierung bis an den Rand der Hysterie. Sein kühnes Konzept einer Satire über die Rolle der Satire funktioniert blendend, auch wenn manche Absurdität gleichauf mit der Realität ist.
0: Andrea Burz über den Film Digger mit Tom Cruise und Sandra Hüller von heute an in unseren Kinos.
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0: Sparen jetzt, verändern später. Das ist im Groben das Fazit der Einigung bei der Pflegereform. Kurz vor knapp haben Union und SPD doch noch einen Kompromiss gefunden, der vom Kabinett abgesegnet werden konnte. Dietrich Karl Meurer aus dem ARD-Hauptstadtstudio meint, diese Pflegereform ist vor allem eine Vertagungsreform.
1: Ja, die akute Finanzlücke wird angegangen. Wer keine Kinder hat, zahlt mehr. Wer gut verdient, auch. Später sollen auch bislang beitragsfrei mitversicherte Ehepartner einen Zuschlag zahlen. Die geplante Kürzung der Rentenbeiträge für pflegende Angehörige ist vom Tisch. Und mit mehr Reha und Prävention soll Pflegebedürftigkeit möglichst verhindert oder hinausgezögert werden. Das alles ist sinnvoll. Doch der große Wurf fehlt. Ausgerechnet das, worüber Union und SPD bis zuletzt gestritten haben, wird verschoben. Eine stärkere Beteiligung der privaten Pflegeversicherung und eine Deckelung der Eigenanteile im Heim. Jetzt soll es eine Kommission richten. Das ist zu wenig, denn schon lange ist klar, dass die Pflegeversicherung strukturell reformiert werden muss. Es rächt sich, dass die Politik diese Reform so spät angegangen ist. Jetzt wird unter Zeitdruck geflickt, statt grundlegend saniert. Und wieder liefert die Regierungskoalition dasselbe Bild. Streit bis zur letzten Minute, Blockadedrohungen, Krisengespräche. Dann ein Kompromiss, der den schwierigsten Teil vertagt. Das verschafft Zeit. Gelöst ist das Pflegeproblem damit nicht.
0: Ein Kommentar war das von Dietrich Karl Meurer. Frank Kapellan vom Deutschlandfunk hält fest, die Koalition bleibt im Konfliktmodus.
4: Viel Lärm um nichts. Die Sozialdemokraten haben versucht, sich beim Thema Pflege als Partei der sozialen Gerechtigkeit zu profilieren und in der Sache nur sehr wenig erreicht. Es bleibt beim ursprünglichen Fahrplan. Zunächst soll die Finanzierung gesichert werden, dann wird eine Kommission von Experten Vorschläge für strukturelle Reformen des Pflegesystems unterbreiten. Allerdings haben sie sich mit dem harschen Auftreten in den vergangenen Tagen keinen Gefallen getan. Die Bürger haben es satt, eine Regierung zu erleben, die sich auf offener Bühne streitet. Es ist nicht nachvollziehbar, dass es dem Kanzler und seinem Vize, SPD-Chef Lars Klingbeil, trotz aller Beteuerungen nicht gelingt, solche Kontroversen geräuschlos und intern vorab zu klären.
0: Die Meinung von Frank Kapellan. Die Süddeutsche Zeitung aus München schreibt, gut, dass Gesundheitsminister Linnemann die SPD gebändigt hat.
5: Die Sozialdemokraten befürchten nämlich weitere Wahlniederlagen und probieren jetzt aus, ob ihnen Protest gegen die eigene Regierung Wählerstimmen bringen könnte. Es ist nur die schnelle Lösung für den Übergang. Linnemann hat das erkannt und direkt nach Amtsantritt noch eine Kommission angekündigt. Die soll die Struktur des Pflegesystems grundlegend reformieren. Eine vernünftige Idee. Die Pflege ist zu wichtig für tagespolitische Taktik, wie sie die SPD in den vergangenen Tagen gezeigt hat.
0: Und das waren die Standpunkte, zusammengestellt von Martin Seiler.

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1: Um 1 Uhr mit Juliette Groß. Ab heute gilt ein neuer Tankrabatt auf Benzin und Diesel. Die Regierung hat dazu für 3 Monate die Energiesteuern gesenkt. Die Mineralölkonzerne sollen das an die Autofahrer weitergeben. Inken Henkel aus der Nachrichtenredaktion.
2: Wann und um wie viel der Treibstoff wirklich billiger wird, ist noch nicht ganz klar. Denn erstens sind die Mineralölkonzerne nicht gesetzlich verpflichtet, die Preissenkung an die Verbraucher weiterzugeben. Und zweitens gilt die neue Regelung nur für Sprit, der ab Mitternacht Tanklager oder Raffinerien verlässt. Und nicht für die Vorräte, die noch gelagert sind. Es wird aber erwartet, dass die Preise an den meisten Tankstellen deutlich fallen. Dann könnte Benzin bis zu 17 Cent pro Liter billiger werden.
1: Nach der Einigung im Bundeskabinett auf eine Pflegereform hat der Chef der Krankenkasse DAK Gesundheit Storm verfassungsrechtliche Zweifel angemeldet. Bei der geplanten Anhebung der Beitragssätze für Kinderlose sei man in einer bedenklichen Dimension angekommen, sagte er der Rheinischen Post. Aktuell liegt der Beitragssatz zur Pflegeversicherung bei 3,6%. Für Kinderlose soll er ab dem kommenden Jahr von 4,2 auf 4,5% steigen. Eine Maschine der Fluggesellschaft Fly Dubai ist nach Einschätzung der israelischen Regierung nur knapp einem Terroranschlag entgangen. Laut Ministerpräsident Netanyahu hat einer der Piloten den anderen mit einem Messer angegriffen und offenbar vorgehabt, das Flugzeug zum Absturz zu bringen. Ein Besatzungsmitglied und ein Passagier hätten den Angreifer überwältigt. Eine weitere Crew an Bord habe es geschafft, das Flugzeug zu stabilisieren. Die Gletscher in der Schweiz sind in diesem Jahr extrem stark geschmolzen. Messungen haben ergeben, dass sie mehr als 5% ihres Volumens verloren haben. Aus Genf, Sandra Bigger.
3: Als Gründe für den diesjährigen Gletscherschwund nennt Klamos die intensiven Hitzewellen im Sommer in Kombination mit einem vorangegangenen schneearmen Winter. Dadurch verschwand die schützende Schneedecke vielerorts schon früh, sodass das blanke Eis über Monate hinweg der Sonne und den hohen Temperaturen ausgesetzt war. Von der Eisschmelze besonders betroffen waren laut Klamos unter anderem auch der große Aletschgletscher am Jungfraujoch und der Rhonegletscher.
1: Das waren die Nachrichten. Das Wetter in Deutschland. Im Osten und Südosten leicht bewölkt oder klar, von Westen her Schauer, Tiefstwerte 18 Grad am Niederrhein bis 5 Grad in Ostbayern. Tagsüber im Westen dicht bewölkt und Regen, teils Gewitter im Osten und Südosten heiter, maximal 18 bis 26 Grad. Am Freitag Richtung Osten Regen, von Westen her freundlich, 15 bis 23 Grad. Am Sonnabend Sonne und Wolken, nur vereinzelt Schauer, bei 18 bis 25 Grad. Es ist 1.03 Uhr.
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4: Mit einer Entwarnung für die A29 Wilhelmshaven Richtung Oldenburg. Hier ist kein Falschfahrer mehr zwischen Oldenburg-Umstede und Oldenburg-Hafen unterwegs. Die A1 Bremen Richtung Osnabrück ist zwischen Bramsche und Osnabrück nach einem Unfall gesperrt. Die A7 Hannover Richtung Kassel ist zwischen Hildesheim und Derneburg-Salzgitter nach einem LKW-Unfall gesperrt. Die A38 Richtung Leipzig ist zwischen Friedland und Ahrenshausen wegen Tunnelwartungsarbeiten bis 5.30 Uhr gesperrt. Die Umleitung führt über die U85. Die A40 Duisburg Richtung Essen ist zwischen Kreuz Duisburg und Kreuz Kaiserberg wegen Bauarbeiten in beiden Richtungen bis zum 5. Oktober gesperrt. Und die A52 Mönchengladbach Richtung Düsseldorf ist zwischen Kreuz Nersen und Kreuz Karst wegen Fahrbahnerneuerung bis Freitag Mitternacht gesperrt.
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4: Mit Milad Kupay aus dem Studio von NDR Info in Hamburg. Bis zuletzt haben Union und SPD um einen Kompromiss in ihrem Streit um die Pflegeversicherung gerungen. In der klafft ja eine große Finanzierungslücke. Nun bringt das Bundeskabinett eine erste Reform auf den Weg. Bundesgesundheitsminister Linnemann betont, es geht nicht nur ums Sparen, aber Strukturreformen werden zunächst mal in eine Kommission verlagert. Ruth Kirchner aus dem ARD-Hauptstadtstudio mit Einzelheiten.
5: Tagelang haben Union und SPD um eine Pflegereform gerungen. Bis zu Beginn der Kabinettssitzung am Vormittag war unklar, ob sich die Koalitionspartner einigen würden. Am Mittag trat Bundesgesundheitsminister Carsten Linnemann, CDU, sichtlich erleichtert vor die Mikrofone.
6: Ich bin froh, dass wir heute diesen Schritt diesen ersten wichtigen Schritt gegangen sind zur Stabilisierung des Pflegesystems. Wir brauchen Verlässlichkeit für die zu pflegenden Menschen in Deutschland und für ihre Angehörigen.
5: Die Pflegeversicherung steckt tief in den roten Zahlen. Im kommenden Jahr droht eine Finanzlücke von rund 8 Milliarden Euro. Um diese zu schließen, hat das Kabinett, wie es heißt, Erste-Hilfemaßnahmen auf den Weg gebracht. Kinderlose sollen mehr in die Pflegeversicherung einzahlen. Ihr ohnehin höherer Beitrag wird um 0,3 Prozentpunkte erhöht. Auch die Beitragsbemessungsgrenze steigt, also der Teil des Einkommens, der für die Berechnung des Beitrags herangezogen wird. Aber auch Pflegebedürftige müssen sich auf neue Belastungen einstellen, sagt Linnemann.
6: Wir werden zum Beispiel das Begutachtungssystem ändern und es zielgenauer ausgestalten.
5: Das heißt, es dürfte künftig schwieriger werden, einen Pflegegrad zu bekommen. Der Gesetzentwurf sieht vor, die Voraussetzungen für die Einstufungen zu verschärfen. Gleichzeitig sollen die Vorsorge und die Begleitung von Pflegebedürftigen verbessert werden. Einige ursprünglich geplante Kürzungen sind vom Tisch, etwa Abstriche bei den Rentenversicherungsbeiträgen für pflegende Angehörige. SPD-Fraktionsvize Dagmar Schmidt sagt, die Sozialdemokraten konnten die schlimmsten Kürzungen verhindern und setzen jetzt auf eine Expertenkommission, die Strukturreformen beraten soll.
7: Im Kabinett wurde erreicht, dass jetzt die Ergebnisse der Kommission schneller vorliegen müssen, sodass wir auch schneller beraten können und schneller zu einer wirklichen Strukturreform kommen mit einer fairen Finanzierung und verlässlichen Leistungen, die die Menschen in einer schwierigen Lebenssituation gut unterstützen.
5: Diese Kommission soll grundlegende Vorschläge für Reformen der Pflegeversicherung vorlegen. Dort dürfte auch die SPD-Forderung nach einem Pflegedeckel diskutiert werden, um den Eigenanteil an den Heimkosten zu begrenzen. Oder die Forderung nach Zuschüssen aus der privaten Pflegeversicherung. Bis Anfang nächsten Jahres sollen Vorschläge vorliegen. Kritik kommt von den Grünen. Ihre Co-Fraktionschefin Britta Hasselmann spricht von einer Einigung auf den kleinsten gemeinsamen Nenner. Nämlich auf ein Sparpaket.
8: Und zwar betroffen werden Angehörige sein, Pflegebedürftige. Und es wird keine strukturellen Veränderungen geben, die so notwendig wären und die auch auf der Hand liegen. Das verschiebt man als Koalition wieder in eine Kommission.
5: Kritik auch von den Linken. Sie fordern eine Pflegevollversicherung, in der die Kosten in der stationären und ambulanten Langzeitpflege komplett übernommen werden. Die AfD kritisiert die höheren Belastungen eines Teils der Versicherten und fordert grundlegende Reformen. Kritik aber auch aus den Reihen der SPD. Die saarländische Ministerin

0: Tobias Strauß hat mit ihr gesprochen. Wenn jetzt nichts passiert wäre, dann hätte die Pflegekasse vor einem Finanzierungsloch von 7,5 Milliarden Euro gestanden im kommenden Jahr. War es denn jetzt also alternativlos, sodass man sich erstmal auf Erste Hilfe geeinigt hat?
1: Naja, wir brauchen tatsächlich eine Reform, die die Pflegeversicherung stabilisiert. Ich denke, das ist uns allen klar, das weiß auch die Bevölkerung in Deutschland. Aber es muss halt gleichzeitig auch geschaut werden, wie die Versorgung langfristig gesichert wird. Und deswegen begrüßen wir natürlich Prävention und Rehabilitation, dass das gestärkt wird. Und natürlich eine Form der Pflegebegleitung, von der wir aber noch nicht wissen, wie sie aussieht, quasi vor Ort stattfinden soll. Und natürlich vor allem, und das ist für uns auch sehr, sehr wichtig, die Rentenabsicherung der pflegenden An- und Zugehörigen. Aber da hätte ich mir zum Beispiel gewünscht, dass wir gehört hätten, woher wird es finanziert? Weil was wir ja die ganze Zeit sagen, ist, in der Pflegeversicherung selbst stecken ja ganz viele Kosten, die gar nicht von der Pflegeversicherung getragen werden dürften, weil es nicht deren Auftrag ist. Und die Rentenpunkte gehören nicht zur Abdeckung in die Pflegeversicherung. Da hätten wir uns gewünscht, dass wir gehört hätten, dass es steuerfinanziert wird in Zukunft.
2: Wobei das ja hieße, dass man Steuern möglicherweise erhöhen müsste, weil jetzt ist ja schon im Haushalt auch so kein Geld da.
1: Naja, aber die Verteilung über die Solidargemeinschaft der Menschen in Deutschland ist natürlich eine breitere, weil so finanzieren es nur diejenigen, die in der sozialen Pflegeversicherung sind. Da fällt dann die PKV zum Beispiel raus oder die Menschen, die eben hier nicht einzahlen. Das wäre einfach eine breitere Aufstellung. Und natürlich müssen wir uns insgesamt überlegen, wie wir das in Zukunft finanzieren. Deswegen ist es auch wichtig, auf alle Sozialversicherungsfragen zu schauen. Wir gucken ja jetzt immer nur in dieses Mosaikstein und unser Blick geht eben auch auf die Versorgung und wir gucken ganz streng, gerade auch wenn es um die Pflegegradeinstufung geht, wohin soll das gehen? Also ne, da werden die Pflegegradeinstufungen jetzt verändert. Wenn jemand pflegebedürftig ist und man sagt jetzt erstmal, der braucht noch mehr Punkte, damit er dann Unterstützungsbedarf bekommt, da müssen wir gucken, was für Folgekosten entstehen und ob das so zielführend ist.
2: Wobei, wenn ich das bei diesen Pflegegraden richtig verstehe, dann war es ja so, dass man da quasi dieses Punktesystem verändert hat vor einigen Jahren, als man noch mehr Geld im System hatte und dadurch auch mehr Leute in die Pflegegrade gerade reingekommen sind, die vielleicht vor einigen Jahren noch nicht einen Pflegegrad bekommen hätten.
1: Ja, da ging es vor allem um die Demenzerkrankten und um den Pflegegrad 1 tatsächlich. Die hatte man vorher vergessen. Dass man das jetzt überprüft, ist aus unserer Sicht ist ja nicht abzulehnen. Aber wir müssen schauen, ne, wenn höhere Zugangsschwellen machen Menschen ja nicht selbstständiger. Sondern wir müssen ganz genau gucken, wo. Und was wir eben auch gesehen haben, ist, dass tatsächlich beim Pflegegrad 1 geschaut werden muss. Da wünschten wir uns auch, dass differenzierter hingeschaut wird und nicht alle dasselbe bekommen, sondern wirklich auch geschaut wird, wer was braucht, bekommt was. Und wer sich vielleicht etwas selbst finanzieren kann, beteiligt sich in einer anderen Art und Weise. Also auch differenzierter hingucken, genauer hingucken, welche Folgekosten entstehen durch nicht erfolgte Pflegeunterstützung. Weil da entstehen ja auch volkswirtschaftliche Kosten.
2: Das heißt, wenn jetzt diese Kommission zusammenkommt, dann geht es Ihnen vor allem um Ein- oder Ausgaben, die halt nicht aus der Pflegeversicherung finanziert werden sollten, die Menschen aus der privaten Pflegeversicherung auch zu beteiligen. Pflegegrade haben wir drüber gesprochen. Werden Sie denn da mit drin sitzen in dieser Kommission? Wissen Sie das schon?
1: Das wissen wir noch nicht. Und da ist natürlich von uns die Erwartung ganz klar, dass wir hier Menschen mit pflegewissenschaftlicher und praktischer Expertise dazugehören. Wir brauchen eine Kommission, die vor allem beurteilen kann, was Menschen an Versorgung benötigen und welche Folgen Reformen im Alltag für diese Menschen haben. Das ist momentan klar, die Finanzkommissionen haben andere Aufträge, aber deswegen brauchen wir wirklich die pflegewissenschaftliche Expertise in der künftigen Expertenkommission. Da hoffen wir, dass die Auswahl diesmal auch auf Pflegeexpertin fällt.
2: Und was heute hängen bleibt, ist, dass Menschen ohne Kinder, die in die gesetzliche Pflegekasse einzahlen, dass da der Beitragszuschlag steigen soll um 0,3 Prozentpunkte. Ist das aus Ihrer Sicht erstmal eine zumutbare Maßnahme, um jetzt diese Lücke zu schließen?
1: Ich glaube tatsächlich, dass wir in der Gesellschaft breit diskutieren müssen, weil wir werden immer mehr alte Menschen werden. Wir werden deswegen auch mehr Pflegebedürftige haben und weniger Pflegefachpersonen und auch ältere Pflegende, andere Zugehörige. Das ist ja sozusagen wirklich eine Öse. Und wir müssen, glaube ich, alle Mosaiksteine nutzen, damit wir das zusammen schaffen. Da kann das eine mögliche Diskussion sein, wenn alle anderen Dinge sozial gerecht verteilt werden und die Belastung nicht nur auf die Pflegenden, An- und Zugehörigen und die Bürgerinnen und Bürger verteilt werden. Wie gesagt, der Bund hat die Corona-Hilfen noch nicht erwähnt. Ich habe noch nicht gehört, dass die Länder die Investitionskosten übernehmen. Also genau, es muss gerecht passieren. Ich glaube dann, und wir brauchen ein Zielbild. Wie soll die Versorgung aussehen, damit die Menschen auch so eine wirklich großen Einschnitte in der Zukunft

0: mitgehen können.
1: Sagt Christine Vogler, Präsidentin des Deutschen Pflegerats.
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1: Bei Volkswagen, da bleibt die Lage für die Beschäftigten angespannt. Zehntausende haben ihren vorzeitigen Ausstieg aus dem Konzern bereits vereinbart. Für viele andere ist dagegen weiterhin offen, was passiert mit meinem Arbeitsplatz und wie geht es mit meinem Werk weiter? Gestern haben sich Vorstand, Gewerkschaft und Betriebsrat erneut zusammengesetzt. Im Mittelpunkt stand da eigentlich die Frage, was von den Zusagen übrig ist, auf die sie sich ja eigentlich geeinigt hatten. Denn Volkswagen fordert inzwischen weitere Einsparungen und hat die laufenden Tarifverträge gekündigt. Meine NDR-Kollegin Nina Zimmermann hat darüber mit unserem Kollegen und Reporter vor Ort Bertel Starke gesprochen. Was hat das Unternehmen bei dem Treffen konkret angekündigt und wie begründet?
3: Also man muss sagen, Volkswagen hatte schon für ein Ausrufezeichen gesorgt. Ja, fast alle Tarifverträge sind zum Jahreswechsel gekündigt, denn die Lage, die ist ernst und sie hat sich in den letzten Monaten verschärft. Das ist die Botschaft von VW-Personal-Markenvorstand Maiswinkel in Hannover gewesen. Oberstes Ziel müsste es eben sein, die Wettbewerbsfähigkeit nach oben zu schrauben. Und um das zu erreichen, will der Autobauer ja neue Strukturen schaffen. Und das geht aus Sicht des Vorstandes nur mit neuen Tarifverträgen, die dann neu ausgehandelt werden. Und dazu muss man diese Tarifverträge dann eben auch erstmal kündigen.
4: Das klingt erstmal nach so einem massiven Bruch. Wie ordnest du diesen Schritt in die Entwicklung der vergangenen Monate ein? Weil das war ja auch so ein sogenanntes Überprüfungsgespräch.
3: Ja, ganz genau. Im Wesentlichen sollte es um den Zukunftstarifvertrag von 2024 gehen und um die Frage, steht Volkswagen da noch zu seinen Zusagen? Und diese Frage, die lässt sich schon mit Ja beantworten. Beschäftigungssicherung bis 2030. Im Gegenzug ein sozialverträglicher Abbau von zehntausenden Stellen. Zu diesem Deal steht das Unternehmen. Das hat Markenpersonal Vorstand Maiswinkel unterstrichen. Allerdings, sagt er, die Rahmenbedingungen für VW hätten sich massiv verändert. Der Kostendruck ist enorm, sagt er, genauso die Konkurrenz aus China. Deshalb sieht der Autobauer keine andere Alternative, als die anderen Verträge, also die Tarifverträge, daneben zu kündigen.
4: Dazu gehört auch der Manteltarifvertrag, der grundlegende Arbeitsbedingungen ja regelt. Was steht damit für die Beschäftigten alles auf dem Spiel?
3: Ja, Manteltarifvertrag, das klingt erstmal sehr bürokratisch, ist aber für die mehr als 100.000 VW-Beschäftigten schon enorm wichtig. Der bündelt ja zahlreiche Regelungen, da sprechen wir über die Arbeitszeit von Mitarbeitern, um freie Tage, also Urlaub und auch Extrazahlungen. Gekündigt wurden aber auch weitere wichtige Vereinbarungen, Stichwort Eingruppierung, das heißt, welche Tätigkeit wie bezahlt wird. Einfach gesagt, es geht ums Geld. VW will da streichen, die IG Metall, die will auf der anderen Seite natürlich die Errungenschaften der vergangenen Jahrzehnte erhalten und sie spricht deswegen jetzt auch von einem üblen Foul des Vorstandes und kündigt da auch erbitterten Widerstand an.
4: Ja, das hat man halt auch in Reaktion gehört. IG Metall und Betriebsrat waren erneut wirklich von der Art und Weise der Konzernspitze vor den Kopf gestoßen und wollen ja nicht nur über Arbeitskosten reden, sondern verlangen eine Perspektive für alle Werke. Mhm. Was fordern Sie vom Vorstand konkret?
3: Na, die Arbeitnehmerseite, die sieht den Vorstand weiter in der Pflicht. Er soll neue innovative Produkte entwickeln, damit es in den Fabrikhallen auch wieder brummt. Im Idealfall sind das natürlich Autos. In dem schwach ausgelasteten Werk in Hannover wünscht sich der Betriebsrat zum Beispiel aber auch eine Rückkehr des Bullis. Der wird momentan in der Türkei zusammengeschraubt. Ja, und wo klassische Fahrzeugproduktion keine Zukunft hat, da braucht es aus Sicht der Belegschaft halt eben noch Partner, die übernehmen. Das kann zum Beispiel die Rüstungsindustrie sein. Ein Beispiel dafür ist der Standort in Osnabrück. Dort soll bald ja für Raketenschutzsysteme produziert werden. In diese Richtung könnte es also gehen.
4: Wie geht's denn jetzt weiter?
3: Ich glaube, man kann sagen, turbulent. So viel steht fest. Bei Volkswagen stehen die Verhandlungen für einen Haustarif an. Jetzt zum Jahreswechsel, da endet die Friedenspflicht bei Volkswagen. Und wenn die endet, dann könnte es zu Arbeitskämpfen kommen. Ich denke mal, mit dem heutigen Tag sind ja Arbeitskämpfe, weitere Konfrontationen auch nicht unwahrscheinlicher geworden. Da kommt also noch einiges auf uns zu.
1: Bertel Starke über die harten Gespräche bei Volkswagen, von denen ja noch einige folgen dürften. Der Konzern hat zum Jahresende fast alle Tarifverträge aufgekündigt. Ein Berufungsgericht in Budapest hat die Haftstrafe für Maya T. von 8 auf 7 Jahre verringert. Die 25-jährige nonbinäre Maya T. aus Jena wird der linksextremen Szene zugeordnet. Ihr wird vorgeworfen, bei gewalttätigen Angriffen auf mutmaßliche Rechtsextremisten in Ungarn beteiligt zu sein. Maya T.'s Auslieferung aus Deutschland nach Ungarn wurde kritisiert. Weitere Einzelheiten von unserem Korrespondenten für Ungarn, Oliver Schosch.
5: Free all Antifas! Free all Antifas!
6: Freiheit für alle Antifa-Aktivisten.
0: Vor dem Gerichtsgebäude gab es wieder eine Protestaktion von Maya T.-Unterstützern aus der linken Szene. Doch frei kam Maya T. bei diesem Berufungsprozess nicht. Der Richter Geza Salay verkündete, dass das erstinstanzliche Urteil von 8 Jahren Haft lediglich um 1 Jahr auf 7 Jahre verkürzt wird. Maya T.'s Handlungen werden als Mittäterschaft beim Versuch einer schweren Körperverletzung gewertet. Der Vorwurf, Maya T. habe die Tat als Teil einer kriminellen Vereinigung begangen, wird fallen gelassen. Bei der kriminellen Vereinigung geht es um die linksextreme sogenannte Hammerbande, die Rechtsextremisten ausgespäht und mit Schlagstöcken und Hammern brutal angegriffen hat. Unabhängig von einer Mitgliedschaft in dieser Gruppierung soll Maya T. an solchen schweren tätlichen Angriffen im Februar 2023 in Budapest beteiligt gewesen sein. Auch das Berufungsgericht sah die Videoindizien, Kleidung, Rucksack, Körperstatur als ausreichende Hinweise auf Maya T.'s Beteiligung an, auch wenn die Gesichter der Angreifer vermummt waren. Von Maya T.'s Seite gab es unterschiedliche Reaktionen auf das Urteil. Ihr Verteidiger Tamás Bojáky war unter den gegebenen Umständen zufrieden mit dem Urteil, denn ungarische Gerichte fällen bei solchen gewalttätigen Angriffen in der Regel härtere Urteile als deutsche Gerichte. Ich denke, dass man durchaus von einem Erfolg sprechen kann, unter anderem auch deshalb, weil die Staatsanwaltschaft eine Verschärfung des Strafmaßes beantragt hatte. Maya T. hat darum gebeten, dass sie, wenn das Urteil nun rechtskräftig wird, so schnell wie möglich nach Deutschland überstellt wird. Das werden wir beantragen. Auf die 7 Jahre Haft werden fast 6 Monate Auslieferungshaft in Deutschland angerechnet und 2 Jahre und knapp 4 Monate Untersuchungshaft in Ungarn. Übrig bleiben dann noch ungefähr 4 Jahre und 2 Monate Haft. Enttäuscht war Maya T.'s Vater, Wolfram Jaros, der wieder zum Prozess nach Budapest angereist war.
5: Das Urteil war doch sehr deprimierend, auch wenn es eine kleine Erleichterung ist, sind jetzt 7 Jahre Haft statt 8 Jahre Haft. Aber ich hatte einfach mehr gehofft. Ich hatte irgendwo auf Gerechtigkeit gehofft, vielleicht auch ein bisschen auf Milde gegenüber einem jungen Menschen. Wir werden jetzt so schnell wie möglich die Rücküberstellung beantragen. Auch Außenminister Wadephul hatte mir zugesichert, dass Maya eigentlich nach Deutschland gehört und er sich für eine Rücküberstellung einsetzen wird. Und da hoffe ich jetzt drauf, dass das nicht in Monaten, sondern in Tagen geschieht.
0: Die Auslieferung Maya T.'s nach Ungarn hatte für Kritik gesorgt und wurde vom Bundesverfassungsgericht nachträglich für rechtswidrig erklärt. In Ungarn trat Maya T. dann zeitweilig in den Hungerstreik. Sie beklagte monatelange Isolationshaft und Schlafentzug. Maya T. hat während des gesamten Prozesses zu den Tatvorwürfen geschwiegen.
2: Der Stichtag.
1: Die Arktis ist ein Ort, an dem die Gebiete vieler Staaten aufeinandertreffen und noch mehr Interessen. Um all das unter einen Hut zu bringen, ist der Arktische Rat gegründet worden. Ein Gremium, das auf seinen Gipfeltreffen die Politik am Polarkreis abstimmt. Heute vor 30 Jahren hat er seine Arbeit aufgenommen.
6: Die Arktis, mythisches Grenzland im Norden unter einem Eispanzer. Heute rückt die Region aus ihrer Randlage ins Zentrum der Weltpolitik. Das zeigt nicht zuletzt der amerikanische Anspruch auf Grönland.
7: Greenland doesn't help Denmark. That should be controlled by the United States, not by Denmark.
8: Welcome.
6: Ende der 1980er Jahre setzen sich die sogenannten arktischen Staaten neben den USA und Russland, unter anderem Dänemark, Finnland und Kanada, ein Ziel: eine koordinierte Politik, beginnend mit Umweltfragen. In den ersten Arbeitsgruppen sitzt auch die kanadische Diplomatin Mary Simon.
9: Wir wussten von Anfang an, wir mussten uns auch um die wirtschaftliche Entwicklung kümmern. Das wurde der Gründungsschritt für den Arktischen Rat.
6: Im September 1996 treffen sich die Außenminister im kanadischen Ottawa. Von Anfang an sitzen die indigenen Ureinwohner mit am Tisch. Sie sind die unmittelbarsten Opfer des Klimawandels, der größten Herausforderung für die Region. Ein Inuit berichtet beim arktischen Gipfel 2019 aus Alaska.
8: Bei uns zu Hause passiert alles gleichzeitig. Eisschmelze, auftauende Permafrostböden, die Erosion der Küste. Es geht um unsere Existenz. Wir brauchen den Naturschutz und wir brauchen ökonomische Entwicklung.
6: Der Kampf um die Rohstoffe unter dem schmelzenden Eis ist längst entbrannt. Dann der Krieg in der Ukraine, auch für die Arktis eine Zeitenwende, stellt der US-Arktis-Politiker Michael Sfraga fest.
10: Unsere Verabredung, globale Konflikte aus der Zusammenarbeit herauszuhalten, das hat beispielhaft funktioniert. Bis zum Ukraine-Krieg. Aber seitdem ist die Realität auch im Rat eine völlig andere.
6: Mittlerweile nehmen am Nordpol die Militärmanöver zu. Dorothea Wehrmann, die zur Arktis forscht, warnt vor einem zukünftigen Krisenherd. Die Arktis gilt als Multiplikator der Erderwärmung, aber die werde in den Hintergrund gedrängt.
11: Die Angst vor militärischen Auseinandersetzungen führt dazu, dass die drängendste Herausforderung dieser Zeit, nämlich die Klimakatastrophe, an Bedeutung verliert und dadurch unumkehrbare Veränderungsprozesse sich fortsetzen.
6: Die Aufgaben für den Arktischen Rat werden nicht weniger. Ins Leben gerufen wurde er im September 1996 in Ottawa. Wenige Tage später nahm er dann offiziell seine Arbeit auf, am 1. Oktober. Heute vor 30 Jahren.
1: Der Stichtag war das von Christian Schwalb.
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12: Mit Finn Hornberg. Die Frauen des FC Bayern München haben das zweite Spiel in der Ligaphase der Champions League gegen Benfica Lissabon mit 3:0 gewonnen. Für die Münchnerinnen ist es der erste Erfolg in dieser noch jungen Champions League-Saison. Moritz Kühn, war es denn ein verdienter Sieg?
13: Ja, auf jeden Fall, denn die Münchnerinnen hatten nicht nur deutlich mehr Ballbesitz und die bessere Spielanlage, sondern auch die besseren Chancen, aber mit diesen gingen sie ziemlich fahrlässig um, bis dann rund eine Viertelstunde vor Schluss der Knoten platzte, Clara Bühl traf mit Hilfe des Innenpfostens zum 1:0 und danach legten noch die starke Pernille Harder und Franziska Klett nach, der 3:0-Erfolg bei Benfica Lissabon. Ganz wichtig, denn die deutschen Meisterinnen sind in der Ligaphase erstmal auf Platz 3 vorgerückt, die besten 4 Teams schaffen ja den direkten Sprung ins Viertelfinale am Ende der Ligaphase und das Restprogramm, das hat es richtig in sich, mit unter anderem den Titelverteidigerinnen des FC Barcelona.
12: Die Bayern können einmal kurz durchschnaufen und dann geht es übermorgen schon in der Bundesliga weiter gegen Eintracht Frankfurt. Die Frankfurterinnen, die waren gestern auch erfolgreich, zusammen mit dem VfL Wolfsburg. Beide Teams qualifizierten sich für den Europacup. Die Frankfurterinnen setzten sich mit 4:1 gegen Hafnarfjörður aus Island durch. Die Wölfinnen gewannen im Rückspiel gegen Sturm Graz mit 2:0. Heute Abend um 20.45 Uhr geht es für die deutsche Fußballnationalmannschaft gegen Serbien ins dritte Spiel der Nations League Gruppenphase. Ein Unentschieden und eine Niederlage, die Ergebnisse waren bislang noch nicht der volle Jürgen Klopp-Effekt, aber der neue Bundestrainer kann aus den Vollen seines XXL-Kaders schöpfen. Viele neue junge Gesichter sind dabei, 6 Spieler können noch ihr Debüt feiern. Einer von ihnen ist Jonas Urbich, das hat Klopp bereits verraten und der Bundestrainer weiß, es wird kein leichtes Spiel.
14: Ich glaube, was sie sehr besonders schwierig macht, wenn man so will, ist die Riesenerfahrung, die sie haben. Also bei manchen Spielern ist es nicht nur Tadic, sondern natürlich auch andere. Hat man das Gefühl, man kennt sie schon ewig, weil sie auch schon lange dabei sind, im fortgeschrittenen Alter, aber einfach klasse Fußballer. Sehr erfahren und darauf muss man sich einstellen.
12: Los geht es heute um 20.45 Uhr. 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Der SC Magdeburg besiegte den THW Kiel überraschend deutlich mit 32:26. Damit sind die Magdeburger zumindest vorübergehend neuer Tabellenführer in der Handball-Bundesliga. Jens Lampe berichtet.
15: Das war ein überlegender, ein Startzielsieg für wie entfesselt spielende Magdeburger im Topspiel gegen den THW Kiel. Die Magdeburger ließen von Anbeginn überhaupt keinen Zweifel aufkommen. Das Spiel war nachher viel klarer, als viele Experten das vorher vermutet hatten. 15:9 zur Halbzeit. In der zweiten Hälfte führte der SCM teilweise mit 8 Toren gegen müde wirkende, gegen ausgelaugte, gegen letztlich überforderte Kieler. In dieser Form hat der THW Kiel wenig Chancen im Meisterschaftskampf. Der SCM dagegen meldet eindrucksvoll Meisterschaftsambitionen an durch diesen letztlich nie gefährdeten 32:26 Sieg gegen den THW Kiel.
12: Für Kiel heißt es also erstmal schütteln, Magdeburg da feiern. Am Wochenende geht es dann in der Bundesliga weiter. Und wir bleiben beim Handball. In der European League feierte die SG Flensburg-Handewitt einen erfolgreichen Auftakt. Die Schleswig-Holsteiner setzten sich mit 40:31 gegen das spanische Team BM Granollers durch. Und auch für den Bergischen HC lief es optimal im ersten Spiel. Die Nordrhein-Westfalen gewannen 30-29 gegen den slowakischen Klub Prešov. Und zum Schluss noch eine Meldung von Fußball-Superstar Cristiano Ronaldo. Der Portugiese hat überraschend die Nationalmannschaft verlassen. Die genauen Gründe seiner Abreise sind noch nicht bekannt. In einem Instagram-Posting teilte der 41-Jährige mit, er werde sich zu gegebener Zeit über die Gründe, die ihn dazu motiviert haben, die Nationalmannschaft zu verlassen, äußern. Ob seine Abreise gleichbedeutend mit einem Rücktritt aus der Nationalmannschaft ist, ist auch noch unklar.
1: Das war Neues vom Sport mit Finn Hornberg.
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16: Um 1.28 Uhr mit Juliette Groß. Ab heute gilt ein neuer Tankrabatt auf Benzin und Diesel. Die Regierung hat dazu für 3 Monate die Energiesteuern gesenkt. Die Mineralölkonzerne sollen das an die Autofahrer weitergeben. Inken Henkel aus der Nachrichtenredaktion.
17: Wann und um wie viel der Treibstoff wirklich billiger wird, ist noch nicht ganz klar. Denn erstens sind die Mineralölkonzerne nicht gesetzlich verpflichtet, die Preissenkung an die Verbraucher weiterzugeben. Und zweitens gilt die neue Regelung nur für Sprit, der ab Mitternacht Tanklager oder Raffinerien verlässt. Und nicht für die Vorräte, die noch gelagert sind. Es wird aber erwartet, dass die Preise an den meisten Tankstellen deutlich fallen. Dann könnte Benzin bis zu 17 Cent pro Liter billiger werden.
16: Die Innenminister der Bundesländer müssen in Zukunft Entscheidungen nicht mehr einstimmig treffen. Künftig reicht eine Mehrheit von 13 der 16 Länderstimmen, wie ein Sprecher der Konferenz mitteilte. Hintergrund ist die Sorge vor einer Blockade durch die AfD. Nach ihrem Wahlsieg in Sachsen-Anhalt könnte dort künftig ein AfD-Politiker das Innenressort übernehmen und mit seiner Gegenstimme gemeinsame Beschlüsse verhindern. Der linke Politiker Kotschak gibt seinen Sitz im Innenausschuss des Bundestages auf. Er zieht damit Konsequenzen aus der Kritik an seinen Kontakten ins Clan-Milieu. Aus Berlin Dietrich Karl Meurer.
18: Im Kurznachrichtendienst X schreibt Kotschak, er wolle verhindern, dass die Debatte um seine Person die parlamentarische Arbeit seiner Partei belaste. Zugleich räumt er Fehler ein. Im Umgang mit der Großfamilie Remo sei er naiv und mit der Situation überfordert gewesen. Kritik hatte Kotschaks Kontakt zu Firas Remo ausgelöst. Dessen Familie wird dem Berliner Clan-Milieu zugerechnet und mit organisierter Kriminalität in Verbindung gebracht. Kotschak bestreitet organisierte Kriminalität unterstützt oder Vorteile gewährt zu haben.
16: Pentagon-Chef Hegseth hat mehrere strukturelle Veränderungen im US-Verteidigungsministerium angekündigt. So soll etwa ein Fünftel aller für Admiräle und Generäle vorgesehenen Dienstposten gestrichen werden. Zugleich stellte Hegseth ein neues Kommando für autonome Kriegsführung in Aussicht. Ziel sei es, die technologische und militärische Überlegenheit auf dem Schlachtfeld für die kommenden Jahrzehnte zu sichern, so der Minister. Hegseth kündigte darüber hinaus die Rückkehr von Tech-Milliardär Elon Musk in ein Regierungsamt an. Der SpaceX-Gründer soll demnach federführend die Zukunft der Kriegsführung erforschen. Das Wetter in Deutschland. Im Osten und Südosten leicht bewölkt oder klar von Westen her Schauer. Tiefstwetter 18 Grad am Niederrhein bis 5 Grad in Ostbayern. Tagsüber im Westen dicht bewölkt und Regen, teils Gewitter, im Osten und Südosten heiter. Maximal 18 bis 26 Grad. Am Freitag Richtung Osten Regen, von Westen her freundlich 15 bis 23 Grad. Am Sonnabend Sonne und Wolken, nur vereinzelt Schauer bei 18 bis 25 Grad. Das waren die Nachrichten.
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1: Die A1 Bremen Richtung Osnabrück ist zwischen Bramsche und Osnabrück Nord nach einem Unfall gesperrt. Die A7 Hannover Richtung Kassel ist zwischen Hildesheim und Derneburg-Salzgitter nach einem LKW-Unfall gesperrt. Die A38 Richtung Leipzig ist zwischen Friedland und Ahrenshausen wegen Tunnelwartungsarbeiten bis 5.30 Uhr gesperrt. Die Umleitung führt über die U85. Die A40 Duisburg Richtung Essen ist zwischen Kreuz Duisburg und Kreuz Kaiserberg wegen Bauarbeiten in beiden Richtungen bis zum 5. Oktober gesperrt. Und die A52 Mönchengladbach Richtung Düsseldorf ist zwischen Kreuz Nersen und Kreuz Karst wegen Fahrbahnerneuerungen bis Freitag Mitternacht gesperrt. Gute Fahrt!
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1: Mit Milad Kupay. Ein Flieger von Dubai nach Tel Aviv musste gestern am Morgen in Saudi-Arabien notlanden. Nach Angaben israelischer Behörden soll der Co-Pilot den Kapitän mit einem Messer angegriffen haben. Die Maschine soll sogar schnell an Höhe verloren haben, konnte aber dann sicher landen. Auch weil die Kabinencrew und Passagiere eingreifen konnten. Israelische Behörden vermuten einen versuchten Terroranschlag. Moritz Behrendt über den Flug von Fly Dubai und die Landung.
19: Bei der Landung klatschen die Passagiere, die Erleichterung ist groß. Offenbar konnte bei dem Flug von Dubai nach Tel Aviv eine Katastrophe gerade so abgewendet werden. Nachdem von der Maschine der Fluggesellschaft Fly Dubai Notsignale ausgesandt wurden, herrschte zunächst Unklarheit. Handelt es sich um eine versuchte Entführung oder einen Streit zwischen den Piloten? Israelische Kampfjets stiegen auf, um sich dem Flugzeug zu nähern. Laut Daten der Website Flightradar sackte die Maschine während des Flugs innerhalb von einer Minute abrupt um mehr als 5000 Meter ab. Letztlich landete der Flieger außerplanmäßig in Saudi-Arabien. Alle Passagiere seien in Sicherheit, teilte die Fluggesellschaft mit. An Bord waren rund 180 israelische Fluggäste. Wie dramatisch die Lage war, das zeigen Videos von Passagieren, die nach der Landung von israelischen Medien veröffentlicht wurden. Zu sehen sind zwei Männer, offenbar Pilot und Co-Pilot, die blutüberströmt auf dem Boden des Innenraums liegen. Ein israelischer Passagier sagt in die Kamera: Wir befinden uns mitten in einer Flugzeugentführung. Wir haben die Terroristen inzwischen überwältigt und stehen kurz vor der Landung. Wer auch immer mich hört, wir brauchen Hilfe. Er ergänzt: Wir landen in Tabuk, offenbar in Saudi-Arabien, eine unbekannte fremde Gegend. An Bord sind alle wohlauf, bis auf den Piloten. Wir brauchen Hilfe. Sowohl die Behörden in Saudi-Arabien als auch die Fluggesellschaft Fly Dubai lieferten zunächst nur sehr zurückhaltend Informationen. Sie bestätigten die Notlandung, teilten mit, dass die Passagiere versorgt wurden und dass die Weiterreise nach Israel organisiert werde. Pilot und Co-Pilot seien in ein Krankenhaus eingeliefert worden. Offenbar, das berichten Passagiere, ist der Co-Pilot mit einem Messer auf seinen Kollegen losgegangen. Bislang nicht bestätigten Medienberichten zufolge soll der Co-Pilot ein omanischer Staatsbürger sein. Israelische Medien und Politiker äußerten die Vermutung, er habe das Flugzeug zum Absturz bringen wollen. Die Rede ist von einem gescheiterten Terroranschlag. Dass es nicht zu einer Katastrophe kam, ist wohl noch einem weiteren glücklichen Umstand zu verdanken. Medienberichten zufolge war noch eine zweite Crew an Bord. Nachdem Passagiere den Co-Piloten überwältigt haben und sich um den schwerverletzten Piloten gekümmert haben, übernahmen sie die Kontrolle über das Flugzeug und landeten es sicher in Saudi-Arabien.
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1: Die deutsche Wirtschaft soll ja vor einem kleinen Aufschwung stehen, so sagen es Konjunkturexperten, aber wirklich kraftvoll ist der wohl nicht. Auch auf dem Arbeitsmarkt ist der Aufschwung noch nicht angekommen. Immerhin, die Zahl der Arbeitslosen ist wieder unter die Marke von 3 Millionen gefallen. Stanislaus Kosakowski.
20: Mit 2.994.000 rutscht die Arbeitslosenzahl nach mehreren Monaten nun wieder unter die 3-Millionen-Marke. Doch seien 67.000 Arbeitslose weniger als im Vormonat für die im September übliche Herbstbelebung nur eine schwache Zahl, sagt die Chefin der Bundesagentur für Arbeit, Andrea Nahles. Erste Zahlen, die von einer leichten Wirtschaftsbelebung und besseren Prognosen sprechen, kämen am Arbeitsmarkt aber noch nicht an.
21: Arbeitslosigkeit und Unterbeschäftigung nehmen zwar ab, die Rückgänge fallen aber vergleichsweise gering aus. Die Stellenmeldungen der Arbeitgeber haben sich auf niedrigem Niveau stabilisiert. Die sozialversicherungspflichtige Beschäftigung sinkt weiter leicht. Die wirtschaftliche Verbesserung kommt auf dem Arbeitsmarkt also derzeit noch nicht an.
20: Der Anstieg des Bruttoinlandsprodukts um 0,3% im zweiten Jahresquartal hatte insbesondere in der Bundesregierung schon Aufstiegsfantasien beflügelt. Doch die alte Regel, wächst die Wirtschaft, läuft's auch auf dem Arbeitsmarkt, ist heute so nicht mehr zutreffend, erklärt die Vorstandsvorsitzende der Bundesagentur für Arbeit, Nahles.
21: Es gibt jetzt aber Faktoren wie Demografie, aber auch Fragen des passgenauen Zusammenfindens von Arbeitnehmern und Arbeitgebern, die dagegen wirken, sodass ich glaube, dass wir deutlich länger brauchen, bis sich dieses wirtschaftliche Aufbruch dann auf dem Arbeitsmarkt niederschlägt.
20: Auf die zahlreichen Stellenstreichungen, die insbesondere in der Automobil- und Zulieferindustrie angekündigt wurden, reagieren die Arbeitsagenturen mit frühzeitigen Beratungsgesprächen. Das Ziel, der Entlassungstermin, soll für die Betroffenen der Beginn einer neuen Stelle oder einer Weiterbildungsmaßnahme sein. Wenige Tage vor dem Tag der Deutschen Einheit am 3. Oktober erwähnt Nahles insbesondere den ostdeutschen Arbeitsmarkt. Der habe sich seit der Wiedervereinigung deutlich positiv entwickelt.
21: Die Arbeitslosigkeit ist stark gesunken und die Erwerbsbeteiligung gestiegen. Die Arbeitslosenquoten in West- und Ostdeutschland haben sich über die Jahre sichtbar angenähert. Die höchsten Arbeitslosenquoten finden sich seit Jahren nicht mehr in Ostdeutschland, sondern in Nordrhein-Westfalen.
20: Die niedrigste Arbeitslosenquote verzeichnet im September der Freistaat Bayern mit unverändert 4,2%. Der Stadtstaat Bremen hat mit 11,2% die höchste Quote. Ein wichtiges Thema, um mehr Menschen in Arbeit zu bekommen, ist für Nahles die Mobilität. Doch räumt sie ein, die Bereitschaft für einen Job an einen anderen Ort zu ziehen, habe auch etwas mit der Verfügbarkeit und den Preisen von Wohnraum zu tun. Insgesamt fällt Nahles mittelfristiger Ausblick auf den Arbeitsmarkt weiterhin ernüchternd aus.
21: Aktuell deuten die Frühindikatoren am Arbeitsmarkt nicht auf eine spürbare Änderung der Entwicklung in den nächsten Monaten hin. Und auch unser Forschungsinstitut, das IAB, rechnet in seiner jüngsten Prognose für das Schlussquartal dieses Jahres noch nicht mit einer Trendwende.
1: Man extra 2 Stunden vor Abflug am Flughafen an und kann dann doch nicht starten, weil über der Startbahn eine Drohne gesichtet wurde. Und was genau es damit auf sich hat, das muss dann noch erstmal geklärt werden und auch wie die Reaktion aussehen soll. Deswegen kann es mit dem Start erst einmal dauern. Nirgends in Deutschland passiert das so häufig wie am BER, dem Flughafen Berlin-Brandenburg. Und damit das in Zukunft besser wird, bekommt der BER als erster internationaler Verkehrsflughafen in Deutschland ein neues Erkennungssystem für Drohnen. Oda Tischewski.
3: Starts verschoben, Landungen ausgesetzt, Maschinen umgeleitet. 7-mal passiert. Allein am Flughafen Berlin-Brandenburg, allein in den ersten 6 Monaten des laufenden Jahres. Zuletzt vor einer Woche. Drohnen waren der Grund. 28 Sichtungen gab es insgesamt am BER, so viele wie an keinem anderen deutschen Flughafen. Selbst Frankfurt-Main hatte eine weniger. Bundesverkehrsminister Steffen Bilger ist besorgt.
4: Die zunehmenden Drohnensichtungen im Umfeld deutscher Flughäfen, aber auch der Vorfall in Leipzig haben sehr deutlich gezeigt, dass wir die Gefahr durch Drohnen ernst nehmen müssen.
3: Und deswegen hat der BER seit gestern Abend ein neues Erkennungssystem für Drohnen. Für die Privaten, die sich manchmal verirren oder mutwillig stören, aber auch für jene, die angreifen sollen, in welcher Art auch immer, wie im August am Flughafen Halle-Leipzig. Beide Arten sollen in Zukunft schneller erkannt und damit auch schneller auf sie reagiert werden können. Brandenburgs Infrastrukturminister Robert Krumbach erklärt, wie Mensch und Technik zusammenarbeiten.
22: Sowohl die deutsche Flugsicherung als auch die Bundespolizei können sich auf das System aufschalten und können dann innerhalb weniger Augenblicke entscheiden, was passieren muss, ob man eingreifen muss, ob und wie lange der Flugverkehr stillgelegt werden muss. Es ist eine deutliche Verbesserung und ich bin froh, dass der BER jetzt damit ausgestattet worden ist.
3: Ob das so reibungslos klappt, daran hatte es zuletzt Zweifel gegeben. Die behördlichen Zuständigkeiten seien unklar. Steffen Bilger aber ist überzeugt, jeder weiß, was er zu tun hat.
4: Und da will ich auch sehr deutlich sagen, dass wir sehr gut und eng abgestimmt sind. Das gilt für uns in der Bundesregierung, als Bundesverkehrsministerium, mit dem Bundesinnenministerium. Es gilt für die Polizeibehörden, für die deutsche Flugsicherung und für die Flughäfen.
3: Beim Erkennungssystem am BER werde es nicht bleiben. Im Gegenteil, es soll nur der Auftakt sein. In den kommenden Monaten würden weitere internationale Verkehrsflughäfen in Deutschland damit ausgestattet, verspricht der Verkehrsminister.
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1: Wenn Filmemacher, Geheimdienst und Militärmitarbeiter vor die Kamera holen und sie anonym erzählen, wie sehr sie ihre Einsätze belasten, dann ist das immer eine heikle Geschichte. Nochmal mehr, wenn diese Menschen aus Israel kommen und von ihren Erfahrungen über Einsätze in Gaza berichten. Schildern, wie künstliche Intelligenz, die die israelische Armee im Kampf nutzt, entscheide, wer lebe und wer sterbe im Gazastreifen. Der Dokumentarfilm NASA ist preisgekrönt. Von heute an ist er bei uns in Deutschland im Kino zu sehen. Und in Israel fordern Politiker, den Machern die Staatsbürgerschaft zu entziehen. Korrespondentin Bettina Meyer zur aufgeladenen Debatte.
0: In Israel ist der Dokumentarfilm Nazar, was so viel wie Kollateralschaden bedeutet, von Yuval Abraham und Rachel Zohar noch nicht öffentlich zu sehen. Und dennoch fielen die ersten Reaktionen, vor allem aus dem rechten Regierungslager von Benjamin Netanyahu, heftig aus. Und das, obwohl den Inhalt des Films in Israel kaum jemand kennt. Premier Netanyahu selbst postete ein Video, in dem er den Film aus Venedig, von dem er gehört habe, als schockierend und unerträglich bezeichnete und gleichzeitig die Wahlkampfgegner der Opposition angriff. Vor allem aber wird in den sozialen Medien über die Drohung des israelischen Kulturministers diskutiert, der den Film als Verrat am Staat bezeichnet. Er droht den Filmemachern mit dem Entzug der Staatsbürgerschaft. Das allerdings halten Vertreter der Opposition für Wahlkampftheater, so auch Oppositionspolitiker Avigdor Lieberman, der den Film dennoch scharf kritisierte. Er sagte einem israelischen Radiosender: Es gibt keinen Zweifel, dass es sich beim Inhalt des Films um Verrat an unseren Werten und den Menschen im Land handelt. Aber wir sind auch mitten im Wahlkampf in Israel. Es ist unmöglich, den Regisseuren die Staatsbürgerschaft zu entziehen. Der Kulturminister weiß, dass das nicht geht, aber er hat die Schlagzeile, die er wollte. Am 27. Oktober wird in Israel ein neues Parlament gewählt. Fast täglich lösen Äußerungen aus dem Regierungslager, aber auch Vorwürfe der Opposition Diskussionen aus, bei denen es darum gehe, sich ins Gespräch zu bringen, sagen Wahlbeobachter. Zwar ist der Entzug der israelischen Staatsbürgerschaft seit einigen Jahren im Land rechtlich möglich, allerdings sind die Hürden extrem hoch. Filme fallen außerdem unter die Kunst- und Meinungsfreiheit. Die Debatte in Israel dreht sich momentan eher um die Drohung, einem Israeli die Staatsbürgerschaft zu entziehen. Weniger geht es um den Inhalt des Films, der im Land noch nicht gezeigt wurde. Nazar-Regisseur Yuval Abraham will genau das ändern. Das Wichtige für mich sind die Aussagen der Soldaten und Offiziere im Film. Sie sprechen Hebräisch, weil sie die israelische Bevölkerung erreichen wollen. Sie wollen, dass die Menschen zu Hause hören, was sie in Gaza getan haben. Wir werden alles tun, damit der Film in Israel verbreitet wird. Alle, die uns jetzt angreifen und den Inhalt verleugnen, schauen Sie ihn an. Lediglich kurze Auszüge sind in israelischen Fernsehberichten zu sehen, in denen ehemalige Militär- und Geheimdienstmitarbeiter anonym über ihre Erfahrungen im Gazakrieg sprechen. Die 80-minütige Doku untersucht, wie Israel im Gazakrieg Ziele auswählt und Angriffe durchführt. Der Film stellt die Frage, ob zivile Opfer systematisch einkalkuliert werden. Die israelische Armee weist die Vorwürfe entschieden zurück, kritisiert, dass Quellen anonym und nicht überprüfbar seien. Der Film sei noch nicht vollständig veröffentlicht. Die im Trailer präsentierten Vorwürfe sind nicht korrekt und einige von ihnen werden sogar verzerrt, verfälscht und losgelöst von der Realität vor Ort dargestellt, so Armeesprecher Effi Defrin. Auch der rechte Minister für nationale Sicherheit, Ben-Gvir, nannte den Film Verleumdung. Das israelische Dokumentarfilmerforum stellte sich hinter die Filmemacher. Es warnt seit längerem vor politischen Eingriffen in die künstlerische Freiheit und sieht darin eine Gefahr für die Demokratie in Israel.
1: Die Rural Women's Assembly engagiert sich im südlichen Afrika gegen Landraub, Armut und Gewalt. Das grenzüberschreitende Landfrauennetzwerk wird für seine Arbeit in diesem Jahr mit dem alternativen Nobelpreis ausgezeichnet. In der Begründung heißt es, die Bewegung von Kleinbäuerinnen verteidige Land und Saatgut gegen die Enteignung durch internationale Konzerne sowie körperliche Selbstbestimmung gegen patriarchale Strukturen. Stefan Überbach stellt uns das Projekt vor.
5: Everton, eine Autostunde südwestlich der Millionenmetropole Johannesburg. Eine Gruppe von Kleinbäuerinnen arbeitet in der ländlichen Gegend auf ihren Feldern. Wir sind Frauen und wir brauchen Wasser, singen sie, denn es hat hier schon lange nicht mehr geregnet. Alle sind Teil der Rural Women's Assembly des Landfrauenverbands im südlichen Afrika. Wendy Tsotetsi ist die örtliche Koordinatorin des Projekts Eine Frau, ein Hektar.
7: Wir haben eine illegale Müllkippe gesäubert. Als der Grundstückseigentümer dann sagte, er möchte, dass Menschen aus der Gemeinde kommen und das Land nutzen, habe ich unsere Frauen zusammengerufen. Zunächst gab er uns 10 Hektar, später erweiterte er auf 15 Hektar.
5: Die Kleinbäuerinnen haben in ihrer Gemeinschaft viel voneinander gelernt. Wie man aussät, zum Beispiel, wie man Gemüse anbaut oder wie man Äcker ohne Pestizide nachhaltig bewirtschaftet und wie man sich gegenseitig stark machen kann.
8: Women, they have a low self-esteem.
7: Viele Frauen haben ein geringes Selbstwertgefühl. Sie vertrauen nicht auf ihre eigenen Fähigkeiten. Aber wenn wir hier zusammenarbeiten und sagen, teile deine Ideen mit uns, entdecken wir sehr viele Talente. Die Frauen können jetzt selbst etwas für sich tun.
8: Now they can do for themselves.
5: Projekte wie dieses betreibt das Netzwerk der Landfrauen in vielen Staaten des südlichen Afrikas. Ole von Yüksküll, Direktor der Right Livelihood Award Stiftung, die den mit umgerechnet rund 100.000 Euro dotierten alternativen Nobelpreis seit 1980 verleiht. Die Rural Women's Assembly ist eine selbstorganisierte, länderübergreifende Bewegung von mehr als 178.000 Kleinbäuerinnen. Sie haben sich zusammengeschlossen, um Land, Saatgut und körperliche Selbstbestimmung gegen die Agrarindustrie großer Konzerne und gegen patriarchale Enteignung zu verteidigen. Sie gelten als Hüterinnen von Land, Leben, Saatgut und Liebe.
9: Seed and love.
5: Frauen und ihre täglichen Kämpfe sichtbar zu machen, darum geht es. Und um ganz praktische Fragen, etwa wer Land besitzen darf, wer über Saatgut entscheidet und wer eigentlich die ganze Arbeit macht. Das Netzwerk verbindet und stärkt Frauen wie Sakiti Simbanze aus Eswatini.
7: Für mich bedeutet es vor allem Solidarität. Ich habe mehrfach erlebt, wie Frauen einander unterstützen, etwa in Klimakrisen. Bei einem Konflikt um Landrechte bei mir zu Hause haben sich alle Frauen erhoben und mich unterstützt. Es geht nicht nur um Geld, sondern darum, füreinander einzustehen, in schweren Zeiten ebenso wie in glücklichen Zeiten.
5: Am 1. Dezember wird die Rural Women's Assembly in Stockholm den alternativen Nobelpreis entgegennehmen. Auf den Feldern im südlichen Afrika geht die Arbeit der Landfrauen weiter.
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1: Der Vergleich mit dem modernen Klassiker Chick kam nicht von ungefähr. Als Matthias Brandt seinen Roman Blackbird veröffentlichte, stürmte auch er die Bestsellerlisten. Jetzt ist die Verfilmung in der ARD-Mediathek zu sehen. Erzählt wird die bittersüße Geschichte einer Jugend in der deutschen Provinz, in der erste große Liebe und tiefe Trauer ganz nah beieinander liegen.
23: Ich war ewig nicht mehr hier oben.
24: Ja, ich auch nicht.
25: Morten friert. Es zieht ganz schön dort oben auf dem 10-Meter-Turm des alten Schwimmbads. Schon morgen soll Morten den Turm abreißen.
24: Einmal. Ein einziges Mal bin ich von hier oben runtergesprungen.
25: Ausgerechnet diesen Sprungturm, an dem so viele Erinnerungen hängen. An jenen ganz besonderen Herbst, Ende der 70er, als Morten 15 war und ihn alle nur Motte nannten.
26: Oh yeah!
25: Zeitsprung zurück. Der Film Blackbird führt mitten hinein in eine Welt der Schlaghosen, Telefonhäuschen und selbst aufgenommener Musikkassetten.
27: Du hast ja alle Titel aufgeschrieben.
28: Gehört doch dazu.
25: Es ist das Jahr, in dem sich für den jungen Motte alles verändert. Seine Eltern lassen sich scheiden. Papas Umzugskartons sind schon gepackt.
28: Den Rest hole ich später.
24: Und obwohl meine Mutter mir leid tat, ging sie mir total auf den Geist.
25: Vermutlich auch deshalb, weil Motte gerade zum ersten Mal so richtig Schmetterlinge im Bauch hat.
29: Oh, unsere kleine Motte ist verliebt in die Jacqueline.
24: Ich war mir total sicher, dass ich auf dem besten Weg war, mich total zum Affen zu machen.
25: Und dann klingelt das Telefon. Bogi, Mottes allerbester Freund, kann heute nicht ins Schwimmbad kommen. Und morgen auch nicht, sagt seine Mutter. Denn Bogi liegt im Krankenhaus.
24: Bogi hätte was, das sich Non-Hodgkin-Lymphom nennt. Ich hatte keine Ahnung, was das bedeutete und ich hörte auch gar nicht mehr richtig zu.
25: Hier die erste Liebe, da der beste Freund, der vielleicht an Krebs sterben wird. Motte weiß nicht mehr, was er fühlen und denken soll. Und warum fällt es ihm so schwer, Bogie im Krankenhaus zu besuchen?
24: Ein toller Freund war ich. Was war denn nur los mit mir, verdammt nochmal?
25: Statt am Krankenbett seines Freundes sitzt Motte nun immer öfter oben auf eben jenem 10-Meter-Turm im Freibad. Hier, allein mit sich, versucht der 15-Jährige eine neue Sprache für all das zu finden, was ihn gerade überrollt.
24: Und dann fühlte ich was, wofür ich keine Worte hatte, was sehr weh tat. Dann schüttelte ich den Gedanken mit einem Ruck aus meinem Kopf, wie wenn ich beim Schwimmen Wasser ins Ohr bekommen hätte.
25: Mal komisch, mal tief traurig erzählt Blackbird vom Erwachsenwerden. Der Film berührt deshalb so tief, weil er Mottes jugendliches Gefühlschaos ernst nimmt. Während Bogie mit dem Tod kämpft, lebt und liebt Motte weiter und schämt sich dafür.
27: Na du?
6: Na du?
24: Wir unterhielten uns, aber ich bekam davon fast nichts mit, weil ich nur mit der Stelle beschäftigt war, an der sich unsere Knie berührten.
25: Und doch hat Motte in all dem Chaos genau die richtigen Menschen an seiner Seite. Da ist vor allem Steffi, die freche Schornsteinfegerin, die Motte immer wieder über den Weg läuft, wie eine gute Fee.
27: Was hast du denn da für eine Platte?
6: David Bowie.
27: Ist die gut?
6: Machst du Witze? Da ist Sound and Vision drauf.
25: Der erste Kuss, der erste Joint, aber auch die erste Begegnung mit dem Tod. Zum Lieben, aber auch zum Loslassen braucht es Mut. Mindestens ebenso viel wie für einen Sprung vom Zehner.
1: Thorsten Schweinhardt über den Film Blackbird, unter anderem mit Bjarne Mädel, der in der ARD-Mediathek zu sehen ist.
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1: Sparen jetzt, verändern später. Das ist im Groben das Fazit der Einigung bei der Pflegereform. Kurz vor knapp haben Union und SPD doch noch einen Kompromiss gefunden, der vom Kabinett abgesegnet werden konnte. Dietrich Karl Meurer aus dem ARD-Hauptstadtstudio meint, diese Pflegereform ist vor allem eine Vertagungsreform.
10: Ja, die akute Finanzlücke wird angegangen. Wer keine Kinder hat, zahlt mehr. Wer gut verdient, auch. Später sollen auch bislang beitragsfrei mitversicherte Ehepartner einen Zuschlag zahlen. Die geplante Kürzung der Rentenbeiträge für pflegende Angehörige ist vom Tisch. Und mit mehr Reha und Prävention soll Pflegebedürftigkeit möglichst verhindert oder hinausgezögert werden. Das alles ist sinnvoll. Doch der große Wurf fehlt. Ausgerechnet das, worüber Union und SPD bis zuletzt gestritten haben, wird verschoben. Eine stärkere Beteiligung der privaten Pflegeversicherung und eine Deckelung der Eigenanteile im Heim. Jetzt soll es eine Kommission richten. Das ist zu wenig, denn schon lange ist klar, dass die Pflegeversicherung strukturell reformiert werden muss. Es rächt sich, dass die Politik diese Reform so spät angegangen ist. Jetzt wird unter Zeitdruck geflickt, statt grundlegend saniert. Und wieder liefert die Regierungskoalition dasselbe Bild. Streit bis zur letzten Minute, Blockadedrohungen, Krisengespräche. Dann ein Kompromiss, der den schwierigsten Teil vertagt. Das verschafft Zeit. Gelöst ist das Pflegeproblem damit nicht.
1: Ein Kommentar von Dietrich Karl Meurer. Frank Kapellan vom Deutschlandfunk hält fest, die Koalition bleibt im Konfliktmodus.
11: Viel Lärm um nichts. Die Sozialdemokraten haben versucht, sich beim Thema Pflege als Partei der sozialen Gerechtigkeit zu profilieren und in der Sache nur sehr wenig erreicht. Es bleibt beim ursprünglichen Fahrplan. Zunächst soll die Finanzierung gesichert werden, dann wird eine Kommission von Experten Vorschläge für strukturelle Reformen des Pflegesystems unterbreiten. Allerdings haben sie sich mit dem harschen Auftreten in den vergangenen Tagen keinen Gefallen getan. Die Bürger haben es satt, eine Regierung zu erleben, die sich auf offener Bühne streitet. Es ist nicht nachvollziehbar, dass es dem Kanzler und seinem Vize, SPD-Chef Lars Klingbeil, trotz aller Beteuerungen nicht gelingt, solche Kontroversen geräuschlos und intern vorab zu klären.
1: Die Meinung war das von Frank Kapellan. Auch die neue Presse aus Coburg sieht die Parteien und deren Vorsitzende in keinem guten Licht.
12: Der geschwächte SPD-Chef und Finanzminister Lars Klingbeil konnte oder wollte nicht dagegenhalten. Friedrich Merz hatte zwar noch die Kraft, einen Aufstand seiner eigenen Partei ins Leere laufen zu lassen, doch durchsetzen kann er gegen den Koalitionspartner sehr wenig. Die Regierung hat die Pflege vor der Pleite gerettet, sich dabei aber selbst beschädigt.
1: Die Süddeutsche Zeitung aus München schreibt, gut, dass Gesundheitsminister Linnemann die SPD gebändigt hat.
12: Die Sozialdemokraten befürchten nämlich weitere Wahlniederlagen und probieren jetzt aus, ob ihnen Protest gegen die eigene Regierung Wählerstimmen bringen könnte. Es ist nur die schnelle Lösung für den Übergang. Linnemann hat das erkannt und direkt nach Amtsantritt noch eine Kommission angekündigt. Die soll die Struktur des Pflegesystems grundlegend reformieren. Eine vernünftige Idee. Die Pflege ist zu wichtig für tagespolitische Taktik, wie sie die SPD in den vergangenen Tagen gezeigt hat.
1: Das Handelsblatt aus Düsseldorf meint, so wird jede Reform zur Vertrauensfrage für Kanzler Merz.
12: Der Vorgang hat auch zentrale Probleme offengelegt. Die Schwäche der CDU nach den verlorenen Landtagswahlen und vor allem die Schwäche des Kanzlers. Wenn jetzt jedes Mal ein Verhandeln bis zur letzten Minute nötig wird, um längst besprochene Reformen durchzubekommen, ist es nur eine Frage der Zeit, bis dieser Koalition die Luft ausgeht.
1: Und das waren die Standpunkte zusammengestellt von Martin Seiler.
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1: 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Gleich nach den nächsten Nachrichten geht's hier weiter mit dem wunderbaren Marius Zekri. Ich darf mich verabschieden. Ich bin Milad Kupay. Wir hören uns beim nächsten Mal. Machen Sie es gut. Tschüss.

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1: Um 2 Uhr mit Juliette Groß. Seit Mitternacht gilt der zweite Tankrabatt in diesem Jahr. Eine für 3 Monate geltende Absenkung der Energiesteuern soll eine Entlastung von 16,7 Cent pro Liter Benzin oder Diesel bringen. Aus Bonn, Anne Burkhardt.
2: Einschreiten kann das Bundeskartellamt aber nicht, falls es anders kommt, denn die Mineralölkonzerne sind gesetzlich nicht verpflichtet, den Rabatt an die Verbraucher weiterzugeben. Unabhängig vom Tankrabatt hat das Bundeskartellamt Verfahren gegen 12 Raffinerieunternehmen eingeleitet. Sie wurden zu Auskünften verpflichtet, unter anderem über Einkaufspreise, Margen und Produktionskosten. Diese Daten werden derzeit ausgewertet mit dem Ziel, herauszufinden, ob die Raffinerien die Spritpreise unangemessen in die Höhe treiben.
1: Umweltverbände und Verbraucherschützer kritisieren, dass das Deutschlandticket ab Januar teurer wird. Die Chefin der Verbraucherzentralen POP warnt, das Angebot müsse für alle bezahlbar bleiben. Greenpeace nennt die Erhöhung klimapolitisch kurzsichtig. Der Preis für das Deutschlandticket steigt ab Januar um knapp 4 Euro auf 66,80 Euro. Grund sind höhere Kosten für Personal und Energie. Bundesverkehrsminister Bilger nennt die Erhöhung moderat. Das Deutschlandticket sei weiterhin ein sehr attraktives Angebot. Der oberste Gerichtshof der USA hat den Weg für die erste Hinrichtung einer Frau im Bundesstaat Tennessee seit mindestens 200 Jahren freigemacht. Damit hob das Gericht einen kurz zuvor verhängten Aufschub der Hinrichtung auf. Die 50-jährige Krista Pike soll in einem Hochsicherheitsgefängnis durch eine Giftspritze getötet werden. Sie und ihr damaliger Freund waren 1995 schuldig gesprochen worden, eine Klassenkameradin erstochen zu haben. Der Fall hatte Bezüge zum Satanismus und erregte große Aufmerksamkeit in den USA. Die Gletscher in der Schweiz sind in diesem Jahr extrem stark geschmolzen. Messungen haben ergeben, dass sie mehr als 5% ihres Volumens verloren haben. Aus Genf, Sandra Bieger.
3: Als Gründe für den diesjährigen Gletscherschwund nennt Klamos die intensiven Hitzewellen im Sommer in Kombination mit einem vorangegangenen schneearmen Winter. Dadurch verschwand die schützende Schneedecke vielerorts schon früh, sodass das blanke Eis über Monate hinweg der Sonne und den hohen Temperaturen ausgesetzt war. Von der Eisschmelze besonders betroffen waren laut Klamos unter anderem auch der große Aletschgletscher am Jungfraujoch und der Rhonegletscher.
1: Das waren die Nachrichten. Das Wetter in Deutschland. Nachts im Süden und Osten kaum Wolken, von Westen kommen Schauer, 18 Grad am Niederrhein bis 5 Grad in Ostbayern. Tagsüber im Westen regnerisch, sonst heiter, maximal 18 bis 26 Grad. Am Freitag Richtung Osten Regen. Es ist 2.03 Uhr.
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4: Da haben wir folgende Meldung. Die A1 Bremen Richtung Osnabrück ist zwischen Bramsche und Osnabrück Nord nach einem Unfall.